0: Ist aber nicht so, wir wollen ja im Endeffekt nur den Menschen helfen.
1: Verletzte Menschen vom Unfallort bergen, in ein Haus klettern oder schwere Gegenstände wegschieben. Typische Herausforderungen im Polizeialltag. Genau darauf ist der Sporteignungstest der Berliner Polizei ausgelegt. Für Daniel und Estella kein Problem. Sie machen seit März hier ihre Ausbildung.
0: Meines Erachtens war der Sporttest tatsächlich relativ einfach. Nicht so, wie ich es mir vorgestellt habe tatsächlich. Das Schwierigste war tatsächlich, die Ausdauer zu halten.
1: Vor 5 Jahren wurde der Test mit diesem Parcours angepasst und damit Durchfallquoten reduziert. Eine Mindestgröße für Bewerber gibt's übrigens nicht. Und dennoch, ein Viertel der Ausbildungsplätze blieb 2025 unbesetzt, erklärt die Polizei beim Pressegespräch.
2: Wir stehen in einem wirklich harten Wettbewerb um geeignete Bewerberinnen und Bewerber. Die Betonung liegt auf geeignet. Wir haben Bewerberinnen und Bewerber, aber wir haben auch hohe Anforderungen, die wir nicht senken können. Wir tun enorm viel im Social-Media-Bereich, um viele junge Menschen, aber auch lebensältere, mit Berufsausbildung anzusprechen. Und dann geht es ins Eignungsverfahren.
1: Das Diktat?
3: Frühen Abend
1: ist nach wie vor die größte Herausforderung. Um die 40% der Bewerber scheitern am Deutschtest. Die Durchfallquote steigt jährlich.
3: Ging bei der Polizei.
1: Aber gerade Kommunikationsfähigkeiten seien für die Polizeiarbeit zentral.
2: Wir müssen Tag für Tag unsere polizeilichen Maßnahmen erklären. Wir müssen selbst verstanden haben, auch die jungen Anwärter, die rechtlichen Grundlagen, auf denen sie handeln. Ja, was ist meine Grundlage? Und die dem Bürger erklären und womöglich natürlich auch schriftlich Dinge festhalten, aufnehmen.
1: Zurück in die Klasse. Estella empfiehlt jeden, der sich bewerben will, Ausdauer- und Krafttraining und...
4: Es gibt im Internet Bücher für den PC-Test. Da gibt es alles Mögliche drin, Allgemeinwissenstestfragen, Deutschfragen, Mathematik auch und eben auch das Diktat, welches jemand anderes einen vorlesen kann. Da kann man so ein bisschen üben, wenn man da Schwierigkeiten hat.
1: Die Anforderungen absenken kommt laut Polizeipräsidentin nicht in Frage, damit die Polizisten von morgen den Aufgaben auch gewachsen sind.
5: So ein Plakat hätte es vor wenigen Jahren nicht gegeben in Berlin. Und wenn, dann hätten die Eltern der Kita die Bude eingerannt. Wir erinnern uns, es ist noch gar nicht so lange her, dass es an vielen Ecken der Stadt wirklich hart war, einen Kita-Platz zu bekommen. Da hat die Politik, das muss man mal ehrlich sagen, sehr effektiv gegengesteuert. Inzwischen, so die zuständige Senatorin heute, ist es hart für die Kitas, ihre Plätze voll zu bekommen.
6: Zusätzliche Kita-Plätze werden nur noch in insgesamt 8 Kiezen benötigt. Nämlich dort, wo neue Wohnquartiere für Familien entstanden sind. Die liegen in Spandau, Treptow-Köpenick, Marzahn-Hellersdorf und Neukölln. Das geht aus dem neuen Kita-Entwicklungsplan für die Kita-Jahre bis 2031 hervor. Außerdem will Bildungssenatorin Katharina Günther-Wünsch künftig mehr Kinder erreichen, die bislang keine Kita besucht haben. Deshalb verschickt Berlin ab kommender Woche Kita-Willkommensgutscheine für Kinder ab 3 Jahren. So, dass die Familien sie nicht mehr selbst beantragen müssen.
7: Und das ist uns natürlich auch möglich, weil wir wissen, dass die Eltern, die wir damit ermutigen wollen, ihre Kinder in die Kita zu schicken, dass die sehr, sehr große Erfolgsaussichten haben, jetzt auch einen Kita-Platz zu bekommen. Sie erinnern sich dran, in der Vergangenheit war die Situation immer so, dass man tatsächlich sich teilweise schon anmelden musste, wenn man schwanger war als Familie.
6: Zuletzt mussten sogar Kitas schließen, weil sie nicht mehr genug Anmeldungen hatten. Die Bildungssenatorin will erreichen, dass künftig jedes Berliner Kind mindestens 1 Jahr vor der Grundschule eine Kita besucht hat. So sollen die Kinder mit besseren Deutschkenntnissen eingeschult werden. Eine Verbesserung des Personalschlüssels gab es zuletzt bei den unter 3-Jährigen. Für die älteren Kita-Kinder ist das jedoch nicht geplant.
5: Genau jetzt, vor einem Monat, war die Welt auf dem CSD noch in Ordnung. Fröhlich wurde da vor dem Brandenburger Tor gefeiert. Kurz darauf rast ein islamistischer Attentäter durch den Tiergarten, ermordet eine Frau und verletzt 30 weitere Menschen. Wieder ein Terroranschlag in Berlin, wieder ist die Stadt erschüttert, aber besonders natürlich die queere Community. Ein Reportageteam des RBB hat die Veranstalter des Berliner CSD in den schwierigen Tagen und Wochen danach begleitet.
8: Knapp 4 Wochen nach dem Anschlag auf den CSD im Büro des Vereins. Wir treffen Caro und Thomas. Die letzten Wochen nach dem Anschlag haben wir sie begleitet.
9: Bei mir ist es ein bisschen ein Auf und Ab. Heute habe ich einen nicht so guten Tag, aber ich würde sagen, unterm Strich, so die letzten 5, 6 Tage ging es ein wenig bergauf.
10: Ich würde sagen, der Feuerwehr

0: Modus, der ist jetzt vorbei. Wir haben die größten akuten Baustellen abgearbeitet.
1: Den Feuerwehrmodus haben wir Ende Juli gesehen, wenige Tage nach dem Anschlag.
2: Wir brauchen eine Mitgliederinfo, die Pressemitteilung für CSD Hamburg, eine Einladung ans Team.
1: Chaos, das Telefon steht nicht mehr still.
2: Es hat gefühlt keine 30 Sekunden gedauert, wo das erste Medium bei uns angerufen hat. Es wird direkt über Konsequenzen gesprochen und ich weiß noch nicht mal, ob mein Team in Sicherheit ist.
1: Die zwei, so wie die meisten im Team, machen das ehrenamtlich, neben dem Job. Der CSD ist der Höhepunkt nach einem Jahr Arbeit. Nicht in diesem Jahr. Die 15-Stunden-Tage gehen weiter.
2: Jetzt kommen wir direkt wieder in Arbeitsmodus. So der Moment zu trauern und das Ganze zu verarbeiten, wurde uns auch ein wenig genommen, weil so viele Sachen jetzt anstehen.
1: Eine große Sache, die ansteht, der CSD in Hamburg. Nur eine Woche nach dem Anschlag. Das Berliner Team wurde auf einen eigenen Truck eingeladen. Mit dabei viele Zweifel.
0: Ist es eigentlich okay, jetzt schon nach einer Woche auch wieder so eine positive Veranstaltung an der teilzunehmen?
3: Ich habe ein bisschen Angst, dass ich das gesamte Team traumatisiere.
1: Nicht alle aus dem Team sind mitgekommen. Jeder geht anders um mit Trauer und Trauma. Am Ende ist Hamburg ein Erfolg für das Team, das seinen Kampfgeist nicht verloren hat.
4: Extremismus trägt viele Fahnen, aber er will immer dasselbe, dass wir verschwinden, dass wir leiser werden, dass wir uns verstecken. Das werden wir nicht tun.
5: Ich bin total überwältigt von der ganzen Solidarität tatsächlich und auch war schon immer sehr verliebt in unser Team, aber jetzt noch ein bisschen mehr.
1: Einen Monat danach ist den beiden wichtig, es muss weiter über Queerfeindlichkeit gesprochen werden.
0: Das ist eine alltägliche Gewalt, der wir ausgesetzt sind. Und ich glaube, es ist Zeit, das auch wirklich als solche zu erkennen und wirklich Maßnahmen zu ergreifen, die da wirksam gegen vorgehen. Und das fängt nicht an bei Strafverfahren, sondern das geht schon bei der Bildung los. Das geht schon viel, viel früher los. Und das sind Aspekte, die sehr stark vernachlässigt wurden bisher.
1: Thomas, Caro und ihr Team werden weiter für die queere Community laut sein. Sie hoffen, dass ihre Themen jetzt von Politik und Gesellschaft ernster genommen werden.
6: Dass dieser Terroranschlag der queeren Community galt, daran zweifelt mittlerweile kaum jemand. Und natürlich kann man sagen, ein Anschlag, egal auf welche Community der Stadt, ist immer ein Anschlag auf uns alle. Und doch fühlen diejenigen, die zu der betroffenen Community gehören, den Schmerz und die Angst sicher noch ein Stück stärker. Wir haben deshalb mal in die queere Gemeinschaft reingehört.
7: Wenn solche Dinge passieren, fragt man sich als Host so, thematisiere ich das und bringe die Angst in den Raum? Das ist nämlich genau das, was so ein Attentäter möchte. Oder konzentrieren wir uns noch mehr auf die Liebe, auf das Zusammenkommen, auf die Freude.
8: Ithar Adel ist Musikkünstler. Er will weitermachen, wieder auftreten. Vor einem Monat stand er noch hier, beim CSD auf der Hauptbühne am Brandenburger Tor.
9: Es war die größte Show meines Lebens bisher. Und kurz nachdem meine Show vorbei war, ist der Anschlag passiert.
8: Jetzt treffen wir ihn wieder. Wie geht es ihm mittlerweile?
7: Es gibt ein Vorher, ein Nachher. Aber das wirklich verarbeiten, glaube ich, ganz verarbeiten kann ich nicht. Bleibt immer ein surreales Gefühl. Ich glaube, wenn man das zu nah an sich ranlässt, hat man nur noch Angst. Und deswegen verarbeiten wir es mit Absicht auf eine Art und Weise nicht ganz und halten irgendwie noch fern, damit wir weitermachen können. Sonst denkt man sich, es kann jederzeit sowas passieren.
8: Das sei eine Art Selbstschutz, die er sich als schwuler Mann antrainiert habe.
7: Wir wissen, du willst trauern und wir wissen, dir geht's schlecht. Das ist etwas, was man als queere Person sein Leben lang kennt. Sich zu verstellen, sich zu verstecken.
8: An diesem Abend organisiert er sein eigenes Karaoke-Event in der queeren Tipsy Berber im Prenzlauer Berg. Vor Ort trifft er Menschen, mit denen er beim CSD aufgetreten ist, kurz vor dem Anschlag. Anaïs war auch mit dabei, wurde im Backstage-Bereich evakuiert. Das erlebte, für sie ist es noch ganz nah und spürbar.
10: Wir haben einfach für unser Leben gehandelt und wir dachten schon, this is it. Also hier ist der Moment, wo ich würde einfach Teil von der Statistik sein. Auch wenn ich darüber rede, ich kann das immer noch so ein bisschen in meinem Körper fühlen. Das war krass.
8: Ihr Umgang? Rückzug in die Natur für ein paar Tage. Professionelle Hilfe habe sie sich noch nicht geholt.
10: Ich denke, wir waren so jeder da für die andere und wir haben so Community Therapy gemacht irgendwie.
8: Therapie in der Community, gemeinsam miteinander zu sprechen. Für Ithar

0: Alle sind etwas vorsichtiger. Alle achten mehr darauf, wo sie sind und was um sie herum abgeht. Für mich ist es alles ein bisschen beängstigender gerade. Wir sind immer wachsam. Aber wir dürfen uns davon nicht einschüchtern lassen. Ithar Adel will einen Raum schaffen, in dem Trauer und Freude gleichzeitig Platz haben.
1: Deswegen ist für Heulen auch immer Platz. Also wer heulen darf, darf zwischendurch heulen und dann tanzen wir wieder und dann singen wir wieder.
0: Einen Monat nach dem Anschlag ist die Angst nicht weg. Aber die queere Community versucht, ihr nicht die Kontrolle über ihr Leben zu überlassen. Sie reden über das Erlebte und feiern trotzdem.
2: Es läuft sehr, sehr gut. Wir haben Full House, die Stimmung ist mega geil und die Performance gerade ist ultra geil. Müsst ihr euch mal anschauen.
0: Sie haben an diesem Abend entschieden, gemeinsam loszulassen und finden so ihren Umgang damit. Der gemeinsame Verarbeitungsprozess geht weiter.
3: Ich habe vorhin gesagt, ein RBB-Reportageteam hat die Macher des CSD begleitet. Dabei ist ein Film entstanden, CSD Under Attack. Und den sehen Sie nachher bei uns, gleich nach der Tagesschau. 20.15 Uhr hier bei uns im RBB-Fernsehen. Und anschließend gibt es den RBB24-Talk. Hass gegen queere Menschen, was muss jetzt passieren? So lautet da die Frage. Und hier jetzt aktuelle Nachrichten im Überblick.
4: Auf dem EUREF Campus in Schöneberg hat die New Food Konferenz stattgefunden. Bei der Fachtagung von Lebensmittelindustrie, Landwirtschaft, Handel, Politik und Forschung ging es um die Frage, wie sieht die Ernährung der Zukunft aus? Die Teilnehmenden wollen den Start-up-Markt für pflanzliche Produkte und alternative Proteine weiterentwickeln, hin zu einem Industriezweig mit stabilen Lieferketten.
5: Heute vor 25 Jahren wurde die erste Praxis für Menschen ohne Krankenversicherung vom Wohlfahrtsverband Malteser eröffnet. Was als kleines Hilfsangebot in der Aachener Straße in Wilmersdorf begann, ist inzwischen ein bundesweites Netzwerk aus solchen Arztpraxen. Allein in Berlin wurden im letzten Jahr mehr als 4.800 Menschen versorgt. Finanziert wird das Angebot durch den Senat und Spenden.
6: Das Cottbusser Tor in Kreuzberg hat heute eine Sonderreinigung bekommen, um die Aufenthaltsqualität zu verbessern. Bezirksbürgermeisterin Clara Herrmann wollte aber auch darauf aufmerksam machen, dass selbst die höchste reguläre Reinigungsfrequenz nicht ausreiche, um den vielgenutzten Ort dauerhaft sauber zu halten. Sie fordert, dass es extra Reinigungen geben soll, beispielsweise finanziert über eine Verpackungssteuer. Die heutige Aktion hat rund 20.000 Euro gekostet und lief in Kooperation mit der Berliner Stadtreinigung. Das Stadtbad Schöneberg kann nun doch nicht wie geplant morgen wieder eröffnen. Während des Probebetriebes seien Risse im Putz festgestellt worden, teilten die Berliner Bäderbetriebe mit. Deren Beseitigung soll noch bis übernächste Woche dauern. Erst dann soll ein neuer Eröffnungstermin genannt werden. Das Freizeitbad wird seit Anfang 2024 saniert.
3: Die Qual der Wahl oder auch die erste Bürgerpflicht. Am 20. September wählt Berlin ein neues Parlament und Sie dürfen entscheiden. Nicht nur über das Abgeordnetenhaus, sondern dadurch mittelbar natürlich auch, wer künftig regierender Bürgermeister oder Bürgermeisterin wird. Die Spitzenkandidaten der Parteien, die laut Umfragen derzeit Chancen haben, ins Parlament einzuziehen, die stellen wir Ihnen in dieser Woche vor. Heute Steffen Kracht von der SPD.
7: Ist das richtig so?
8: Ja. Komm, Chef, zeig mal, wie es richtig geht.
9: Zwar ist das mit dem Dönerspieß nicht so perfekt, aber das Ziel ist nicht die Übernahme einer Dönerbude, sondern...
10: Ich bin Steffen. Ich möchte Bürgermeister werden hier.
9: Dafür die Werbeaktion Döner für 3 Euro, den Rest, nämlich 5 Euro, übernimmt die SPD. Bauchschmerzen, das könnte als Stimmenkauf ausgelegt werden, hat er nicht.
10: Niemand ist ja gezwungen, zu uns zu kommen. Ne? Das ist eine nette Aktion, um mit vielen Menschen, und es war hier auch einiges los, ins Gespräch zu kommen. Und dann gibt es halt einfach mal für 1-2 Stunden einen Döner für 3 Euro oder eine Eiskugel für 1 Euro.
9: Und die Leute suchen das Gespräch in dem Wahlkreis in Moabit, der beim letzten Mal von den Grünen gewonnen wurde.
11: Die SPD hat eigentlich ein gutes Profil immer gehabt. Das ist ja nicht ohne Grund die älteste Partei.
10: Das hatten wir auch wieder hier in Berlin.
11: War man eine Massenpartei?
10: Ja, da wollen wir wieder hin.
9: Doch erst einmal will Kracht die SPD aus dem Umfragetief führen. Er ist 47 Jahre alt, geboren in Hannover, verheiratet und hat 3 Kinder. Er ist Diplom-Politologe und wirbt hier für das

0: Wahlprogramm der SPD.
1: Wir wollen, dass in Grundschulen die Kinder nicht mehr mit ihrem Handy rumspielen können. Weil ich sehe ja selber gerade, ne, die Kinder sind auf dem Schulhof, spielen nicht mehr mit ihren Freundinnen und Freunden, sondern zocken am Handy.
2: Kleine ist 4,5 und die macht auch gerne.
1: Ja.
2: Ne?
1: Das sind schon die Kleinsten.
2: Ich passe als Oma
1: anfangen.
2: Schon auf.
1: Sehr
2: ich habe gesagt, nein, wir basteln jetzt, wir machen was anderes.
0: Wahlkampf auch im eigenen Wahlkreis in Steglitz. Den gewann bei der letzten Wahl die CDU.
3: Ich habe mich noch nicht ganz entschieden. Aber ich weiß auf jeden Fall, dass ich nicht AfD wähle.
1: Das ist schon mal gut.
0: Angesprochen wird Krach auf drängende Themen wie Mietenregulierung und Sauberkeit in der Stadt.
4: Wohnungspolitik, dass die Mieten günstiger werden.
1: Ja, das müssen wir machen. Deswegen einmal bauen, aber wir wollen auch Mietenkataster einführen. Das ist beschlossen schon im Abgeordnetenhaus, wird im nächsten Juli 27 kommen.
5: Für Wohnungen sind Sie, dass der Müll wegkommt. Konkret habe ich schon das Ordnungsamt angerufen, weil mich das schon ein halbes Jahr ärgert unter der Brücke.
1: Ja, es gibt ganz viele Orte, wo es einfach gar nicht geht.
5: Es wäre einfach schön, wenn es mal weg
1: wäre. Ja, das werden wir auch hinbekommen. Wir werden wieder einführen, dass es zweimal im Jahr kostenlose Sperrmüllabholung gibt. Und wir werden aber auch die BSR unterstützen, gerade auch an den Orten, wo es verstärkt Müll gibt, dass man da auch noch stärker sauber machen kann.
0: Steffen Krach ist bei den Wählern noch ziemlich unbekannt, aber
1: es gibt tatsächlich viele Menschen, die, wenn sie mein Wahlplakat sehen, in irgendeiner Form eine Ähnlichkeit zu Tom Cruise sehen. Und der eine oder andere hat mich auch schon darauf angesprochen, ob das hier für die SPD eine Mission Impossible ist. Und ich würde mal sagen, am Ende wird es gut gehen.
0: Nach einer Stunde sind die Beutel leer und der nächste Termin wartet.
1: So, ich muss zum Fußball.
0: Und zwar beim Sportverein Tasmania in Neukölln. Kicken mit einer Jugendmannschaft. Krach gesteht, dass er eigentlich mal Profi-Torwart werden wollte. Und was passiert nach dem Spiel, der Wahl?
1: Erstens geht es weiter und zweitens ist ein Fußballspiel erst beendet nach 19 Minuten und Nachspielzeit. Und da sind wir noch weit von entfernt. 20. September, 18 Uhr wird abgerechnet.
0: Dann beginnt ein neues Spiel, das Ringen um eine Koalition.
6: Ja, und der nächste Mitspieler, Spitzenkandidat, der ist dann morgen dran, Werner Graf von den Grünen. Nicht mehr lang und der Fürst öffnet die Tore am Kudamm. Da, wo früher das Kudamm-Karree stand, da entsteht ja seit einiger Zeit schon so ein richtig großes neues Ensemble. Fürst heißt das Projekt. Und wir haben uns heute mal in all seiner fürstlichen Herrlichkeit das Ganze von innen angeschaut. Da sieht man, dass es vorangeht. Teil der Außenfassade, haben Sie gerade gesehen, ist schon fertig. Aber es gibt auch noch ziemlich viel zu tun, bis die ersten Mieter da im nächsten Jahr einziehen können. Einzelhandel, Gastronomie, Büros, Sportstudio und Spa und ein Hotel, all das wird da Platz finden. Und auch ein Kulturangebot wird es geben. Die Komödie natürlich am Kurfürstendamm, die wird auch wieder einziehen. Insgesamt hat das neue Quartier eine Gesamtfläche von 106.000 Quadratmetern. Mehr dazu, mehr Bilder, mehr Infos gibt es nachher in RBB 24 Berlin. 21.45 Uhr. Was ist das? Wenn Sie ganz genau hinschauen, erkennen Sie den S- und U-Bahn-Plan Berlin. Und das außenrum ist der Ring mit seinen 27 Haltestellen. Keine Sorge, ist jetzt nicht der neueste Baustellenplan der Bahn. Das ist Kunst. Zum 75. Jubiläum der Berliner Festspiele gibt es an jeder Haltestelle Hinweise auf ein Kunstprojekt, das Utopie geblieben ist. What if Berlin? Was wäre, wenn?
7: Der Künstler auf dem Weg zum Kunstwerk. Der japanische Theaterregisseur Akira Takayama hat in den frühen 90ern in Berlin gelebt. Mit seinem Kunstwerk What If Berlin erinnert er an Kunstprojekte, die niemals realisiert worden sind. Ich mag zum Beispiel Brechts Idee Theaterchen. Das ist für mich die zukünftige Form von Theater. Er hat sich das ausgedacht, kurz bevor er gestorben ist. Es wurde nie umgesetzt. Das zukünftige Theater sollte aus kleinen mobilen Einheiten professioneller Schauspieler bestehen, die überall auftreten können. Das ist eigentlich mein Lieblingsprojekt. Darüber informiert diese Tafel am S-Bahnhof Beusselstraße. Die Hintergrundgeschichte dazu liefert ein Audioguide. Die Berliner Festspiele feiern ihr 75. Jubiläum mit großem Aufschlag. Die im thüringischen Emleben geborene Gabriele Stötzer hat eine große Werkschau im Gropiusbau.
8: Alle Leute verstehen immer nur das, was sie ertragen. Und ich bin über das Erträgliche hinausgegangen, auch mit meiner Kunst und in meinem Leben. Ich habe das nie dabei gelassen. Ich habe jede Grenze überschritten, zu mir selbst und zu den anderen.

0: Land, zu der Politik. Ich habe das alles im Grunde genommen weggewischt, was mich gehindert hat, eigentlich meinen Weg zu gehen.
1: Ein weiterer Höhepunkt. Das Musikfest beginnt am Freitag in der Philharmonie mit Jörg Ligetis wenig aufgeführter Oper Le Grand Macabre. Zurück zur Ringbahn-Intendant. Matthias Pees hebt noch einmal die Bedeutung der Berliner Festspiele hervor.
2: Als sie 1951 gemeinsam mit den Berliner Filmfestspielen, später der Berlinale, aus der Taufe gehoben worden, da ging es ganz klar um einen Widerstand des Westens, der amerikanischen Besatzer, gegen Weltjugendfestspiele im Osten, in Ostberlin. Es ging um ein neues Kulturprogramm, das westlich geprägt sein sollte, ein Schaufenster des Westens sein sollte, im Kalten Krieg auch ein Bollwerk. Und das hat sich über die Jahrzehnte und unter den verschiedenen künstlerischen Leitungen, die es gab, zu einem großen Friedensprojekt entwickelt.
1: Dass auch ungewöhnliche Kunstwerke wie What If Berlin realisiert. Das Ticket kostet 12 Euro. Die Fahrt startet jeweils an den Bahnhöfen Sonnenallee, Huhn, Zollerndamm und Gesundbrunnen. Dort gibt es auch die Audioguides, ein schönes Geschenk der Festspiele an alle Berlinerinnen und Berliner und die Gäste der Stadt.
3: Apropos Geschenke an Berliner, jetzt gibt's Magie. Magie aus Orlando, Florida. Magie am Basketballkorb. Die Orlando Magic ist in der Stadt. Also nicht die ganze berühmte NBA-Basketballmannschaft, aber ein paar Vertreter. Basketball spielen am Charlottenburger Lietzensee. Das ging schon immer. Und die Plätze dort, die sind jetzt neu gemacht worden. Möglich gemacht hat das die Kooperation mit der Magic. Eröffnet wurde das Ganze vorhin und Arndt Breitfeld war für uns dabei.
4: Und es ist echt richtig was los hier bei den frisch sanierten, neu gemachten Basketballplätzen in der Wundstraße am Lietzensee in Charlottenburg. Es wird gespielt und trainiert und gezeigt, was man so drauf hat. Und die neu gemachten Basketballcourts, also hier ist einer und da hinten noch ein weiterer, die kommen richtig gut an.
5: Also mein Eindruck ist, es ist alles so ganz neu und einfach so richtig krass.
6: Also ich finde es sehr schön hier, weil ich wohne hier ja auch in der Straße. Und vorher war es alles nur so grau.
7: Ich finde die Farben gut und da, man kann auch richtig gut spielen.
4: Was ist das Coole an Basketball?
8: Also es macht mir einfach Spaß, die Sportart. Mein Vater spielt selber auch. Und ich war auch schon auf vielen Spielen in der Uber-Arena.
9: Für mich bedeutet Basketball zum Beispiel Teamwork und dass alle zusammenspielen. Das finde ich halt einfach toll daran.
4: Denn das Ganze macht nicht nur Spaß, sondern es ist auch eine Image-Geschichte. Das Ganze ist eine Kooperation zwischen dem Bezirk Charlottenburg-Wilmersdorf und Berlin Dreams, dem Berliner Basketballverein hier in Charlottenburg, und Orlando Magic, der amerikanischen NBA-Mannschaft. Und viele hatten hier natürlich gehofft, dass hier möglicherweise auch der gebürtige Berliner Franz Wagner dabei ist, der bei der NBA, also bei Orlando Magic, mitspielt. Aber der hat es nicht geschafft. Dafür die ehemalige Orlando Magic-Spieler Michael Petrus.
10: Das ist schon ein tolles Konzept hier. Vor 10 Jahren hätte ich nicht geglaubt, dass die NBA, also Orlando Magic, nach Berlin geht und sich hier bemüht, den Kindern ein Lächeln aufs Gesicht zu zaubern. Als Europäer aus Frankreich bedeutet mir das viel.
4: Ja, und für Simon Dube-Paul, den Geschäftsführer von Berlin Dreams, ist es wahrscheinlich auch ein besonderer Moment hier mit diesem neuen Basketballplatz.
11: Absolut. Also ich muss sagen, ich bin so positiv überrascht, wie es aufgenommen wurde hier im Bezirk. Man sieht, der gesamte Park ist voll, die gesamte Straße ist voll, beide Courts sind voll. Ich freue mich einfach, dass wir noch mehr Raum haben für Kinder, den Sport zu spielen, und auch noch mehr Raum haben, um zusammen das Leben zu zelebrieren.
4: Ja, vielen, vielen Dank. Also die neuen Basketballplätze, die neu gestalteten Basketballplätze hier in der Wundstraße am Lietzensee, die sind jetzt offen für alle.
3: Welche Stadt ist die Stadt der Liebe? Ich ahne, was Sie jetzt denken, und ehrlich gesagt, mir fällt genau die gleiche ein. Seine, Eiffelturm, Montmartre. Aber vielleicht fahren wir einfach zu wenig mit der BVG. Die nämlich hat jetzt eine neue Werbekampagne und will uns überzeugen, mehr Liebe gibt es zwischen Spree, Funkturm und Marzahn.
12: Französisches Flair beim Pressetermin in der Paris-Bar. Der BVG-Chef begrüßt entsprechend in der Landessprache.
13: Bonjour, Mesdames et Messieurs.
12: Und zeigt dann auch gleich, warum laut BVG Berlin Paris als Stadt der Liebe den Rang ablaufen kann.
14: Excusez-nous. Sorry, Paris. Hier spricht die BVG. Ihr wollt die Stadt der Liebe sein? Das wollen wir doch mal sehen. Okay, den French Kiss Den habt ihr.

0: davon. Dafür hört man in der BVG täglich zigmal.
1: Ich küsse dein Herz, Bruder.
0: Apropos Bruder, den bekanntesten Kuss hat immer noch Berlin. Süß, ein Ring, das ist Liebe. Oh, 47 Ringe, das ist echte Liebe.
2: Klischeehafte Liebe trifft also raue, ehrliche Liebe.
3: Nächster Halt, Pariser Straße. Niemand?
0: Auch okay.
2: Genau hier fragen wir deshalb, wie sieht's denn mit der Liebe der Berliner zur BVG aus?
4: Nicht sehr groß. Weil es unpünktlich ist, es gibt kaum noch Busse oder Bahnen, die pünktlich fahren. Egal wo, auf welchem Bezirk.
5: Wie ist es mit der Liebe um die BVG bestellt?
6: Gut, gut. Wir arbeiten dran und die Beziehung ist stark.
7: Meine Liebe ist sehr groß für die BVG tatsächlich. Also ich bin sehr fasziniert von der BVG, vor allem durch die Werbekampagnen, die oft machen. Die gefallen mir oft sehr.
2: Ob der neue Werbefilm bei Tilda wieder gut ankommt? Ein Ausschnitt zumindest scheint einigen besonders aus der Seele zu sprechen.
0: Mit einem Brot unter der Achsel zur Liebsten zu fahren, ist ja ganz niedlich.
8: Aber in der BVG, unter Axels Achsel zu ihr zu fahren, das ist echte Liebe.
9: Im Hochsommer, wenn es richtig heiß und stickig ist, dann mag man nicht im Bus sitzen.
10: Die U-Bahn könnte sauberer sein.
11: Viele Menschen, schwitzende Menschen und wenig Platz. Ja.
2: Also Luft nach oben ist noch, aber echte Liebe muss eben auch ehrliche Worte vertragen.
12: Lieben können Sie auf jeden Fall das Berliner Wetter in den nächsten Tagen. Fangen wir mit der Nacht an. Sternklarer Himmel, höchstens gering bewölkt. Je nach Stadtlage 14 bis 11 Grad minimal. Und wenn wir morgen hingucken, viel Sonne, ein paar dünne Wolken. Und auch das relativ lange, also 11 bis zu 11 Stunden Sonnenschein, 24 bis 25 Grad. Das wird ein richtiger Sommertag. Böiger Wind allerdings. Mag vielleicht sogar ganz gut sein bei der Wärme. Donnerstag viel Sonnenschein, wenige Wolken, Höchstwerte bis 28 Grad, also noch wärmer. Freitag dann ein Wechsel aus Sonne und kompakten Wolken. Da gibt es dann zeitweise ein bisschen Regen, Schauer oder auch Gewitter. Sondern auch leicht wechselhaft, aber auch noch mit viel Sonne, nur dann weniger warm. Das war's von uns für heute. Und wenn Sie wollen, morgen wieder. Bis dann. Tschüss.

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4: Herzlich willkommen zum Thüringen-Journal. Augen auf im Straßenverkehr, das ist seit dem Schulanfang vor ein paar Tagen ja noch wichtiger als sonst für Autofahrer wie für die Schulkinder. Wie die in Gera gerade fit gemacht werden, das schauen wir uns nachher an. Und diese Themen haben wir auch. Behördenumbau, wie das Land Abschiebung und Migration in den Ämtern bündeln will. Bautempo, warum ein Nordhäuser Wohnkomplex in nur einem Jahr fertig wird. Und Betrugsmasche, wie eine Thüringer Firma Alleinstehende um ihr Geld bringt. Grenzen, Zuwanderung, Integration. Wenn über Migration gesprochen wird, da geht es ja oft um große politische und gesellschaftliche Fragen. Eine Lösung, die die Landesregierung heute präsentiert hat, wirkt dagegen fast technisch. Eine neue zentrale Ausländerbehörde soll künftig Aufgaben bündeln und Verfahren beschleunigen. Die Idee ist nicht neu.
5: Schon Rot-Rot-Grün wollte sie. Eine zentrale Behörde für Migration. Die Brombeer-Regierung richtet sie jetzt hier ein, im Landesverwaltungsamt in Weimar. Justizministerin Beate Meißner stellte heute die Pläne vor. Mehr Aufgaben unter einem Dach, mehr Abteilungen rund um die Themen Asyl und auch Fachkräfteeinwanderung.
6: Wir werden dort Personal einstellen, wer sich diesen Verfahren verstärkt widmen kann, im Hinblick auf Beratung, Betreuung und auch Verweisung an die zuständigen Stellen.

0: Und bei den Anerkennungsverfahren der medizinischen Abschlüsse erhoffen wir uns auch eine definitive Beschleunigung.
1: Das ist eine zukünftige Aufgabe der Behörde, ausländische Abschlüsse prüfen und die Einwanderung von Fachkräften schneller organisieren. Auch Aufenthaltsstatus und mögliche Abschiebungen von Straftätern sollen hier bearbeitet werden, aber auch Ersatzpassdokumente, für die waren bisher die Kommunen zuständig. Und nicht zuletzt soll das alles digitaler ablaufen. Bisher arbeiten rund 50 Beschäftigte an diesen Aufgaben, in der neuen Behörde werden es mindestens 77. Alles Stellen, die schon im Haushalt eingepreist sind, betont die Ministerin, etwa Ende des Jahres soll es losgehen.
0: Mit der zentralen Ausländerbehörde geht es darum, Recht und Gesetz konsequent umzusetzen. Und dafür ist nun mal Personal notwendig, denn von allein passiert das nicht.
1: Eine Behördenumstellung in einem emotional hochaufgeladenen Themenbereich. Allgemein hat die Migrationspolitik der Landesregierung auch viel Kritik bekommen von Opposition und Migrantenverbänden, entweder als zu zurückhaltend oder als zu hart.
2: Wohnraum ist ja vor allem in den Thüringer Städten fast überall knapp und Neubauen ist teuer. Und dennoch legen sie in Nordhausen jetzt richtig los, heute mit dem Grundstein für etwas, das durchaus an den guten alten Plattenbau erinnert. In diesem Fall aber natürlich in der Version 2.0, die hier ganz einfach Franzi heißt.
3: Erster und letzter Einsatz von Maurerkellen für den Neubau im Osjetzki-Hof in Nordhausen. Es sind die kleinen Sträucher aus der benachbarten Kita, die den Grundstein einmauern. Danach geht es mit großem Gerät weiter.
4: Wir bauen das mit vorgefertigten Betonfertigteilen in Leichtbeton. Das ist eine Art Ökobeton mit wenig Bewährungsanteil. Und die Teile sind 3 Meter mal 8 Meter und sind 8 Tonnen schwer.
3: Größere Teile zu transportieren sei aufwendig. Die Module würden wie Legosteine zusammengesetzt, eine vergleichsweise schnelle Bauart. Bereits im zweiten Quartal 2027 soll das Gebäude mit dem Namen Franzi bezugsfertig sein. Die Gesamtkosten liegen bei 4,65 Millionen Euro, erklärt Inge Klahn von der Wohnungsbaugesellschaft. Die Mieter würden später inklusive Betriebskosten etwa 14 Euro pro Quadratmeter bezahlen. Karin Kiska wird die Bauarbeiten als Nachbarin beobachten. Sie wohnt in einem sanierten Plattenbau der gleichen Wohnungsbaugesellschaft, früher mit Blick auf eine Brache.
5: Jetzt kommt da also Franzi hin. Sozusagen wird dann dieser 4-Seiten-Hof geschlossen von vorn. Was uns den Nachteil bringt, dass jetzt vielleicht dieses Grün nicht mehr so sehr in Sicht ist, aber den Vorteil, dass die Straße auch außer Gehör kommt.
3: Auch Marion Jakobsen verfolgt den Neubau von Franzi. Sie mag die Wohngegend mit Krankenhaus, Sparkasse und allem, was man so braucht.
6: Also am schönsten ist hier oben für uns die ganze Umgebung und dass man auch sehr schön einkaufen kann. Das ist auch viel für ältere Leute.
3: Und ebenfalls viel für junge Leute, denn es gibt in der Nachbarschaft auch den Kindergarten mit den fleißigen kleinen Sträuchen. Sehr schön.
2: Und direkt von der Baustelle in Nordhausen ist mir jetzt Inge Klahn zugeschaltet, die Geschäftsführerin der städtischen Wohnungsbaugesellschaft Nordhausen. Frau Klahn, habe ich richtig verstanden, Sie brauchen alles in allem nur 2 Jahre, von der Ausschreibung über die Vergabe, Baugenehmigung, den ganzen Bau bis hin zur Vermietung. Wie geht denn das?
7: Ja, wir setzen im Vergaberecht auf ein bundesweites Verfahren unseres Bundesverbandes auf. Und da dort die Ausschreibungen, die europaweiten Ausschreibungen absolviert worden sind, sind uns so kurze Bauzeiten und Realisierungszeiten überhaupt nur möglich. Das heißt, die serielle Fertigung in der Definition und die Anforderungen an den Standort werden von uns definiert. Aber wie Wohnen in Deutschland aussieht, das lief schon über den Bundesverband. Und insofern ist da die Verknappung der Zeit eingetreten. Wir sparen knapp 2,5 Jahre in der Gesamtzeit der Realisierung.
2: Das klingt ja spektakulär. Wie teuer ist das Ganze jetzt vergleichsweise, so ein Bauprojekt mit allem drum und dran und dann noch schneller als üblich?
7: Also wir investieren jetzt an diesem Standort im letzten Bauabschnitt noch mal 5 Millionen für diesen Neubau von 24 Wohneinheiten. Der Preis ist deshalb günstiger, weil natürlich der Bundesverband andere Mengen abfragt und wir sozusagen mit Einzelstandorten nachsetzen. Und dadurch entsteht auch der günstigere Preis. Würden wir als Wohnungsunternehmen einzeln abfragen, hätten wir einen anderen Preis angeboten.

0: Angebote auf dem Tisch.
1: Aber wenn das jetzt alles so vorgefertigte Teile sind, hat denn der Bauherr da überhaupt noch irgendwelchen Spielraum? Das heißt so Einfluss auf Material zum Beispiel und Gestaltung?
0: Doch, natürlich. Wir haben unsere eigenen Anforderungen an den Standort und die setzen wir auch um. Wir bauen zum Beispiel hier oben an der Stelle Verschattungselemente. Die sind im Mustergebäude des Verbandes nicht drin gewesen, weil wir uns sozusagen in einer Quartiersentwicklung befinden, wo das jetzt der dritte Bauabschnitt ist. Und da haben wir eigene Anforderungen, die wir auch umgesetzt haben und die haben wir auch aktiv hineindiskutiert mit in die Gestaltungsthemen.
1: Und jetzt noch ganz kurz, ist Franzi jetzt so eine Art Vorlage für weitere Projekte?
0: Also Franzi kann Vorlage für weitere Projekte sein, wobei jeder Standort aus den äußeren Rahmenbedingungen, aus der Frage der Bebaubarkeit von Grundstücken ja immer eine eigene Definition erfährt. Und insofern muss jedes Gebäude sich auch dem Standort ein Stück weit anpassen. Also begrenzt ja, auf den Standort gibt es immer Veränderungen.
1: Da sind wir gespannt. Vielen Dank. Inge Klahn, Geschäftsführerin der Städtischen Wohnungsbaugesellschaft Nordhausen. Das Gespräch haben wir kurz vor der Sendung aufgezeichnet. Thüringen ist ja bisher das einzige ostdeutsche Bundesland, in dem sich die Aus- und Weiterbildung von Lehrerinnen und Lehrern auf verschiedene Einrichtungen verteilt. Aber es wird sich ändern, Johanna.
2: Genau. Das Kabinett hat dafür die Gründung des zentralen Landesinstituts für Bildung und Schulqualität auf den Weg gebracht. Laut Bildungsministerium ist das Ziel, die Aus-, Fort- und Weiterbildung von Lehrern zu bündeln. Dass diese Aufgaben bisher auf verschiedene Einrichtungen verteilt sind, führe zu unnötiger Doppelarbeit, hieß es. Das Institut soll seinen Sitz in Erfurt haben und durch mehrere Regionalstellen landesweit präsent sein. Verzeihung. Die KTU GmbH investiert 14 Millionen Euro für zwei große Industriehallen im Gewerbegebiet Kirchhasel bei Rudolstadt. Laut eines Berichts der Ostthüringer Landeszeitung sollen die Hallen zur Produktion und Lagerung von Kunststoffbehältern genutzt werden. Die KTU Kunststoff GmbH ist seit 2017 in Kirchhasel ansässig. Das Unternehmen hat über 40 Mitarbeiter und stellt Kosmetik- und Pharmaverpackungen her. Grüne eröffnen neues Regionalbüro in Eisenach. Dafür haben sich 7 hessische Bundestagsabgeordnete zusammengeschlossen. Sie wollen die bundespolitische Präsenz der Grünen vor allem in West- und Nordthüringen stärken. Außerdem soll die Wahrnehmbarkeit der Partei nach dem Ausscheiden aus dem Thüringer Landtag wieder erhöht werden. Das Regionalbüro dient künftig als zusätzliche Anlaufstelle für Bürger, Initiativen und Verbände. Die Schäden in den Thüringer Wäldern nach dem schweren Unwetter vergangene Woche sind nach ersten Einschätzungen geringer als zunächst befürchtet. Wie Thüringen Forst mitteilte, sind insgesamt nur wenige tausend Festmeter Schadholz angefallen. Anders sieht es in den Kommunalwäldern der Städte Ortruf und Schmalkalden aus. Laut des Bürgermeisters von Schmalkalden wurde dort so viel Holz geschädigt, wie eigentlich in einem kompletten Jahr gefällt wird. Bewegungsangebot für Jung und Alt in Wurzbach. Im Park ist ein Parcours entstanden. Dazu gehören Rudergerät, Skilaufanlage, Schultertrainer oder auch Balancierstrecke. Insgesamt hat der Parcours 20.000 Euro gekostet. Finanziert wurde er zu 80% aus der EU-Förderung für den ländlichen Raum. Die restlichen 20% kamen von der Stadt. Ende August soll der Parcours offiziell eröffnet werden.
1: Die Schule hat wieder begonnen. Für die Autofahrer heißt das noch ein bisschen aufmerksamer fahren als sonst schon. 14 Menschen sind in Thüringen im vergangenen Jahr bei Fußgängerunfällen ums Leben gekommen und darunter auch ein Kind, das auf dem Weg vor ein Auto gelaufen ist. Wichtig also auch den Straßenverkehr mit Kindern zu üben. In Gera hatten sie deswegen heute erstmal einen ungewöhnlichen Schulweg.
3: Dienstagmorgen in Gera. Statt Klassenzimmer heißt es für 1000 Grundschüler heute mal lernen an einem ungewöhnlichen Ort, im Kultur- und Kongresszentrum nämlich. Die Thüringer Verkehrswacht will mit diesem Aktionstag Kinder fit machen für den Schulweg, aber auch Eltern sensibilisieren.
4: Guten Morgen!
3: Los geht's. Die Kinder aus den 2. bis 4. Klassen warten schon auf Ampelinchen.
4: Könnt ihr mich alle hören?
3: Spielerische Verkehrserziehung ist genau ihr Ding. Dafür steht Kati Gromm gern früh auf und fährt von Suhl nach Gera.
4: Habt ihr schon mal irgendwo Verkehrskegel gesehen?

0: Im Straßenverkehr. Und wo? Baustelle, genau, zur Absicherung. Polizei hat auch Verkehrskegel dabei.
1: Viele Kinder wissen schon ziemlich gut Bescheid über Verkehrskegel, Ampeln und Zebrastreifen. Mit Musik merkt sich aber vieles einfach noch besser. Check, der Ohrwurm des Tages ist gesichert. Und mit ihm strömen die Rotkäppchen aus, um die unterschiedlichen Stationen zu besuchen. Geübt werden können das Überqueren der Straße, das richtige Radfahren im Parcours oder Reaktionsschnelligkeit. Das Polizeimotorrad ein absoluter Magnet.
2: Jetzt sieht es blöd an. Ein Autounfall ist und ja, also ich muss gerade hinfahren.
3: Ganz wichtige Aufgabe natürlich, dass die Schulanfänger lernen, mit den Gefahren des Straßenverkehrs umzugehen, Ampeln übergehen, also Ampelkreuzungen, Fußgängerwege, die Lichtanlagen, grundsätzliche Verkehrsregeln mit dem Fahrrad fahren.
1: Wer von euch kann denn schon Fahrrad fahren?
4: Ich.
1: Und wer fährt schon mit dem Fahrrad in die Schule?
5: Ich bin schon mal gefahren.
6: Ich kann es ja auch.
1: Okay. So, worauf muss man denn achten, wenn man mit dem Fahrrad in die Schule fährt?
7: Bei der Ampel.
1: Und was
7: muss man drüber gehen, wenn da keine Fahrradampel extra ist.
1: Fährst du ganz alleine oder fahren deine Eltern mit?
7: Manchmal ganz alleine.
1: Du bist mutig, oder?
7: Ich gehe auch zur Schule alleine.
1: Wow. Ohne Elterntaxi. Sehr gut. High five. Jelva ist schon ziemlich fit auf dem Rad und auf dem Schulweg. Die Verkehrswacht wünscht sich mehr solcher eigenständiger Kinder und weniger Elterntaxis.
8: Wir haben in vielen Jahren erlebt, dass eben auch durch Elterntaxis Unfälle entstanden sind und Risiken für Kinder in Kauf genommen werden. Und es gibt natürlich immer Situationen, wo es auch notwendig ist, auch mal mit dem Auto zur Schule zu fahren. Aber dann ist die klare Ansage auch von unserer Seite, nicht direkt vor das Schulgebäude zu fahren, sondern sich auf Parkplätzen in der Nähe des Schulgebäudes zu konzentrieren.
1: Vielleicht brauchen auch Eltern mal einen Aktionstag wie diesen. Schließlich lernt man ja bekanntlich nie aus.
9: Und so langsam rollt auch der Politikbetrieb im Thüringer Landtag wieder an. Undrückliches Zeichen für den Start nach der Sommerpause sind die traditionellen Jahresempfänge, ab jetzt wieder quasi im Wochenrhythmus. Heute haben die Linken eingeladen. Konkret die Fraktion um ihren Vorsitzenden Christian Schaff, der Einladung gefolgt sind, aber nicht nur Partei- und Fraktionskollegen, sondern auch Politiker anderer Parteien, Verbände und Organisationen. In seiner Rede hat Schaff ein Ende der politischen Hängepartie rund um die Landesregierung gefordert. Stattdessen verlangte er mehr Engagement bei der Sicherung von Arbeitsplätzen in Thüringen. Das ist ja ein Kernthema der Linken. Und live vor Ort beim Jahresempfang der Linken ist mein Kollege Lars Sänger. Lars, zwei Themen hast du ja schon angesprochen, aber das Tuschelthema des Abends ist ja sicher der kommende Freitag, das Misstrauensvotum der AfD gegen Ministerpräsident Mario Vogt, oder?
10: Ja, wird eine lange Woche hier im Landtag, das steht schon mal fest. Und darüber wollen wir an diesem Abend aber auch schon sprechen mit Christian Schaff, dem Fraktionsvorsitzenden der Linken. Ihr Landesvorsitzender, Ralf Blödner, hat schon mal gesagt, also eine Stimme für Björn Höcke wird es aus den linken Reihen natürlich nicht geben. Unklar ist bislang noch, ob sich die Linken enthält oder mit Nein stimmt bei diesem Misstrauensvotum. Haben Sie sich als Fraktionschef schon entschieden, wie die Fraktion dann abstimmen wird am Freitag?
11: Also wir werden ganz klar mit Nein stimmen. Björn Höcke bekommt von uns keine Stimme, weil wir dieses Spielchen der AfD, was sie hier gerade treibt, nicht mitmachen. Wir erleben am Freitag hier im Landtag die Fortsetzung eines politischen Schmierentheaters, die leider dazu führt, dass wir über die eigentlichen Probleme im Land Thüringen, ich denke ja an die Beschäftigten bei Kelvion in Altenburg, die gerade um ihre Arbeitsplätze kämpfen, leider gar nicht mehr reden.
10: Das heißt, im Prinzip wird natürlich die Regierungsfraktion am Ende auch dankbar dafür sein, dass die Linken eben genau dieses Spielchen, wie Sie sagen, nicht mitmachen, Mario Vogt im Amt bleiben wird. Und das gibt natürlich immer auch diesen politischen Preis, über den man spricht. Sie werden natürlich im Gegenzug auch erwarten, dass die Koalition auf Sie zukommt. Sie haben heute hier auf der Bühne zweimal zwei Themen auch angesprochen, zum Beispiel den sozialen Wohnungsbau. Wie kann denn das ganz praktisch aussehen? Was erwarten Sie konkret von dieser Brombeer-Regierung jetzt auch für diese, ich sag's mal, Entlastung beim Misstrauensvotum?
11: Naja, ich erwarte erstmal, dass sie konkret die Gespräche mit uns sucht. 44 ist und bleibt keine.
10: Sie bislang nicht?
11: Doch, aber ich sag mal mehr schlecht als recht. Manchmal habe ich das Gefühl, die Brombeer-Koalition versteht noch nicht, dass 44 keine Mehrheit ist und dass sie am Ende natürlich auf uns angewiesen ist. Und wir machen unsere Arbeit aber als eigenständige Oppositionsfraktion hier im Landtag und haben seit Dezember einen Gesetzentwurf für bezahlbares Wohnen, die Stärkung der Mieterinnenrechte beispielsweise hier im Landtag oder aber auch den Transformationsfonds erkämpft,

0: 70 Millionen Euro für die Rettung von Arbeitsplätzen. Bis heute ist kein einziger Cent abgerufen. Und ich finde, das ist ein Skandal. Und da erwarte ich wirklich eine ernsthafte Auseinandersetzung mit unseren Vorschlägen.
1: Das heißt, ich nehme mit, der Konsultationsmechanismus funktioniert aus Ihrer Sicht nicht so, wie es sollte. Vielen Dank an der Stelle, Christian Schaff, der Fraktionsvorsitzende der Linken hier im Landtag. Und wir geben damit auch zurück ins Studio.
2: Sagt mein Kollege Lars Sänger. Vielen Dank. Und hier macht jetzt Johanna Seidel weiter mit den Nachrichten.
3: Im Kreis Schmalkalden-Meiningen haben Unbekannte eine Baustelle geplündert. Nach Polizeiangaben stahlen sie von einem Bagger auf einer Baustelle zwischen Erbenhausen und Schafhausen Teile im Wert von rund 10.000 Euro. Dafür montierten die Täter ein Schwenkstück samt Greifzange vom Baggerarm ab und nahmen beides mit. Die gestohlenen Teile wiegen zusammen etwa 300 Kilogramm. Auch in Klettbach sind schwerste Bauteile entwendet worden. Von der Bockwindmühle haben Unbekannte einen 500 Kilogramm schweren Wellenkopf gestohlen. Darin werden die Flügel der Mühle eingehängt. Der Schaden wird auf etwa 15.000 Euro geschätzt. Nach Angaben des Mühlenvereins hat der Diebstahl keine Auswirkungen auf den Wiederaufbau der Mühle, da das Bauteil nur als Ausstellungsstück vorgesehen war. Der Campingplatz Saaltal Alter an der Hohen Warte ist laut eines Vergleichsportals der beliebteste Campingplatz Thüringens. Im Campingportal PinCamp des ADAC landet der Platz vor dem Türkissee-Camping in Erfurt-Alperstedt, das im Vorjahr noch auf Rang 1 lag. Auf Platz 3 folgt der Campingpark Erfurt. In Thüringen gibt es derzeit 97 Campingplätze. Nach Angaben des Thüringer Landesamts für Statistik haben sie vergangenes Jahr knapp 310.000 Gäste gezählt. Future Leadership Conference in Erfurt. Die Konferenz richtet sich vor allem an weibliche Führungskräfte und Unternehmerinnen. In Vorträgen geht es um Managementstrategien, innovative Führungsansätze und den Einsatz von künstlicher Intelligenz. Knapp jeder dritte Chefposten im Freistaat ist mit einer Frau besetzt. Die Zahl stagniert allerdings seit 10 Jahren, so die Veranstalterinnen. Thüringen gehört bundesweit zu den stärksten Bundesländern im Bereich Jugendsport. Das geht aus einer aktuellen Studie des Sportwettenunternehmens BetPack hervor. Demnach belegt Thüringen gemeinsam mit dem Saarland den 3. Platz im bundesweiten Vergleich. Für die Untersuchung wurden unter anderem die Zahl von Fitnessstudios, Sportplätzen, Vereinen sowie Sportschulen in den einzelnen Bundesländern ausgewertet. Kinball, Europacup in Erfurt. Von morgen bis Samstag ist die Erfurter Riedsporthalle Austragungsort der Europameisterschaft dieser Trendsportart. Ziel des Spiels ist, dass ein großer weicher Ball mit 1,22 Meter Durchmesser nicht auf dem Hallenboden aufkommt. 9 Nationen sind zur 7. Ausgabe des Turniers nach Thüringen angereist. Der Eintritt ist an allen Spieltagen frei. Zuschauer sind herzlich willkommen.
2: Zur Suche nach dem Traumpartner in der Liebe. Für die einen geht es bei der Partnervermittlung ja um Hoffnung, Träume und Romantik. Für andere schlicht und einfach um viel Geld und um ein mitunter wirklich mieses Geschäft, auf das Menschen im ganzen MDR-Sendegebiet hereinfallen. Eine Spur führt dabei auch nach Gera.
4: Gudrun Übe ärgert sich heute noch. 3.600 Euro hat sie gezahlt für 8 Freundschaftskontakte, wie es in dem Vertrag heißt.
5: Ich glaube, 3 habe ich kontaktiert und dann habe ich es aufgegeben, weil die waren so weit weg. Dann war ein anderer, der hat gesagt, ich habe schon jemanden. Und der dritte hat zu mir gesagt, ich will mit dem Verein nichts mehr zu tun haben.
4: Gudrun Übe ist verwitwet. Sie will noch einmal einen Partner an ihrer Seite haben. Sie findet die Kontaktanzeige eines Mannes in der Zeitung. Sie ruft dort an, landet aber bei einer Agentur. Schon wenige Tage später bekommt sie Besuch von einer Mitarbeiterin, die ihr Kontakte zu verschiedenen Männern verspricht. Den Vertrag dafür soll sie sofort unterschreiben und auch bezahlen.
5: Ich habe mich unter Druck gefühlt, muss ich ehrlich sagen. Also die hat nicht gesagt, jetzt überlegen sie sich oder ich komme morgen noch mal wieder oder so. Das war nicht.
4: Sie verzichtet deshalb sogar auf ihr Widerrufsrecht. Eine Masche, die sehr oft angewendet wird, weiß Ralf Reicherts von der Verbraucherzentrale Thüringen.
6: Habe ich mal auf das Widerrufsrecht verzichtet, dann endet mein Widerrufsrecht tatsächlich, wenn die Leistungen durch das Unternehmen vollständig erbracht wurden. Und das passiert sofort, also die schicken sofort die Freundschaftsvorschläge raus.
4: Nach MDR-Recherchen treten immer wieder Firmen mit derselben Masche auf, die möglicherweise sogar in Verbindung stehen. Diese Erkenntnisse hat auch die Verbraucherzentrale.
6: Und der Verdacht ist wirklich nahe, dass es immer wieder dieselben Personen sind, die sich einfach nur umbenennen, weil sie merken, wir sind jetzt einfach mit unserem bisherigen Unternehmen negativ in der Presse.
4: Die Spur führt nach Gera. Hier ist einer der Hintermänner gemeldet. Wir treffen ihn aber nicht an. Angeblich lebt er hier gar nicht, sondern in Sachsen. Gegen ihn und weitere Personen, die hinter diesen Agenturen stecken sollen, wurde mittlerweile Anzeige erstattet. Das bestätigt die Staatsanwaltschaft in Chemnitz.
7: Es sind umfangreiche Ermittlungen, die sich gegen mehrere Beschuldigte mit unterschiedlicher Tatbeteiligung richten, sodass die Ermittlungen noch fortdauern.
4: Einer der Hauptbeschuldigten soll Thomas P. sein. Wir konfrontieren ihn über seinen Anwalt schriftlich mit den Vorwürfen. Ich kann indes mitteilen, dass Herr P. der Inhalt der Strafanzeige bekannt ist. Die darin erhobenen Vorwürfe werden vollumfänglich zurückgewiesen. Die Beschuldigungen gegenüber Herrn P. treffen nicht zu. Verbraucherzentralen raten, sich gut zu überlegen, ob man eine Agentur zur Partnervermittlung beauftragt. Gudrun Übe wird das nicht mehr machen. Sie ist in die Nähe ihrer Tochter gezogen, lebt jetzt im betreuten Wohnen und hat viele neue Freunde gefunden.
2: 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In Sachen Theatergeschichte, jetzt noch kurz nach Meiningen, wo ja die Wiege des modernen Regietheaters steht. Aber Meiningen ist natürlich viel mehr als eine ruhmreiche Vergangenheit. Davon erzählt nachher noch Meiningen wunderbar verwandelt aus der Reihe Der Osten entdecke, wo du lebst. Wir schauen schon mal kurz rein.
8: Am Rand von Meiningen steht ein großes altes Haus. Der Volksmund nennt es Villa Beck. Seit 4 Jahren heißt es Kombinat und ist sowas wie ein modernes Kulturhaus.
9: Das wievielte Mal hängen wir jetzt diese Vorhänge auf?
10: Ja, Gott sei Dank nicht so oft.
8: Frankie Siegler und Christian Wetzel haben der alten Villa Leben eingehaucht.
9: Ich bin in Erfurt über die Lange Brücke gelaufen und habe im Schaufenster eine ganz tolle Jugendstilfassade gesehen. Und dachte mir, was ist denn das für ein verrücktes Haus? Ne? Und eine Stunde bin ich hierher gefahren und habe mich dann auf das Grundstück geschlichen. Und mit jedem Schritt das Grundstück hoch wurde das spannender, sag ich mal.
8: Der Traum von der eigenen Jugendstil-Villa wurde Wirklichkeit. Doch was mit dem Riesenhaus anfangen? Als reines Investitionsobjekt war es viel zu schade. Und die beiden sahen das Potenzial. Als Coworking-Space, Ausstellungsfläche, Veranstaltungsraum.
10: Und dann haben wir unser erstes Plakat gemacht. Du hast eine Idee, wir haben den Raum. Und so ist das im Endeffekt Stück für Stück gewachsen.
8: Heute ist das Kombinat Meiningens Place to Be.
10: Man braucht halt einfach Orte, die man, wo Leute einfach da sein dürfen. Und ich glaube, das haben wir unbewusst einfach geschaffen. Das war nicht der Plan, aber das ist so. Und wir nehmen das auch total gerne an, sind auch dankbar für so liebes, positives Feedback.
8: Frankie und Christian sind mittlerweile Meininger geworden und haben eine neue Heimat gefunden.
11: Auf deinen Geburtstag, Beate. Cheers. Schön, dass ihr alle da seid.
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2: Und zu guter Letzt jetzt noch zu einem riesen Sandkasten mitten auf dem Marktplatz in Gera, wo sie über 300 Tonnen Sand aufgeschüttet haben für Sport- und Strandfans, für den Schulsport oder als Volleyballfelder, dazu noch Zelte und eine Tribüne natürlich. Die ersten auf dem Gera Beach waren traditionell die Kindergartenkinder der Stadt mit Frühsport im Sand. Vormittags haben sie hier den größten Sandkasten der Stadt zur freien Verfügung. Und am Nachmittag treten bis Sonntag Schul-, Freizeit- und Firmenteams beim Beachvolleyball gegeneinander an. Dazu sind ab Mittwochabend dann auch noch alle eingeladen zum Sommerkino bei freiem Eintritt. Das alles dank Sponsoren aus der Region.
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0: Um 3 Uhr mit Wolfgang Berger. Das Bundeskabinett setzt seine Tagung im brandenburgischen Schloss Neu-Hardenberg fort. Kanzleramtsministerin Warken hatte sich gestern zuversichtlich gezeigt, dass die Regierung ihre Rentenreform noch in diesem Jahr verabschieden kann. Heute soll es darum gehen, wie die Wirtschaft wieder in Sprung gebracht werden könnte. Aus Neu-Hardenberg, Dagmar Pepping.
1: Am zweiten Tag der Kabinettsklausur geht es um das Thema Wettbewerbsfähigkeit. Eingeladen sind der Handwerkspräsident und Start-up-Unternehmerinnen. Bei der anschließenden Kabinettssitzung wird es um den Hitzesommer und die Folgen gehen. Deutschland müsse den Klimawandel weiter eindämmen und sich besser an die Folgen des Klimawandels anpassen, hatte Kanzler Merz zum Auftakt der Klausur betont. Erste konkrete Entscheidungen dazu soll es laut Merz in kommenden Kabinettssitzungen geben.
0: Die geplante Zuckersteuer könnte deutlich mehr Getränke betreffen als gedacht. Das geht nach ARD-Informationen aus Eckpunkten des Finanzministeriums hervor. Demnach soll die Steuer nicht nur bei zuckerhaltigen Getränken wie Limonaden fällig werden, sondern auch bei Fruchtsäften, Smoothies und Produkten wie Hafermilch. Sogar zuckerfreie Softdrinks könnten den Eckpunkten zufolge betroffen sein. In der Union gibt es schon jetzt Kritik an den Plänen. Auch heute finden bei Volkswagen weitere Betriebsversammlungen mit Konzernchef Blume statt. Hintergrund sind die geplanten Sparmaßnahmen des Autobauers. Im Raum stehen der Abbau zehntausender Stellen und die mögliche Schließung von 4 Werken. Aus der Nachrichtenredaktion Betül Sarikaya.
2: Am Vormittag beginnt eine Betriebsversammlung in Emden, anschließend geht es in Zwickau weiter. Konzernchef Blume hatte gestern erklärt, dass Werksschließungen noch keine beschlossene Sache seien. Viele Beschäftigte hatten Berichten zufolge bei dem Auftritt gestern in Wolfsburg protestiert. Für den Standort Emden, wo es heute weitergeht, ist die Zukunft ungewiss. Die aktuelle Produktion läuft aus, für die 2030er Jahre gibt es noch keine Perspektive. Volkswagen hatte dort in den vergangenen Jahren viel Geld in den Umstieg auf Elektromobilität investiert.
0: Das Raumfahrtunternehmen SpaceX will im US-Bundesstaat Louisiana einen riesigen neuen Weltraumbahnhof bauen. Rund 100 Milliarden US-Dollar will das Unternehmen in den Standort an der Golfküste investieren. SpaceX und Vertreter Louisianas sprechen vom Bau der größten Anlage der Welt. Tausende Flüge ins All sollen jährlich von 5 Startkomplexen mit je 2 Startrampen aus absolviert werden. Geplanter Baubeginn ist 2027. Erste Starship-Raketen könnten 2029 von Louisiana aus starten. SpaceX hat seinen zentralen Standort derzeit in Texas. Das waren die Nachrichten. Das Wetter in Deutschland. Tagsüber gebietsweise Schauer und Gewitter im Nordosten und Südwesten. Mehr Sonne. Höchstwerte 20 Grad im Erzgebirge bis 29 Grad am Oberrhein. Am Donnerstag im Osten trocken, im Westen einzelne Schauer oder Gewitter. Das Ganze bei 23 bis 33 Grad.

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1: Wann kommt die Zuckersteuer in Deutschland?
2: Und gilt die dann tatsächlich auch für zuckerfreie Limos, die Süßungsmittel enthalten, also wie Cola Zero oder Smoothies?
1: So plant es offenbar das Finanzministerium von SPD-Vizekanzler Klingbeil. Aber die Steuer auf Drinks mit Süßstoff sorgt gerade in der Bundesregierung für Zündstoff. Die Union ist nämlich dagegen.
2: Und das zum Neustart nach der Sommerpause. Das Bundeskabinett trifft sich zur Klausur auf Schloss Neuhardenberg in Brandenburg gerade. Die wichtigsten Themen: Wirtschaft, Klima und Drohnen.
1: Neue Vorwürfe gegen das Kölner Ausländeramt. Von den 471 ausreisepflichtigen Personen auf der sogenannten Coesfelder Liste sollen 152 mutmaßliche Straftäter sein.
2: Mobil sein, aber wie? Laut der neuen TÜV-Mobilitätsstudie fahren 83% der Befragten weiterhin Auto. Viele wünschen sich einen besseren ÖPNV. Und wie beliebt ist eigentlich das E-Bike?
1: So sieht ein super leckeres Spaghetti-Eis aus. Mit dem Video reagiert eine Eisdiele in Krefeld auf die wiederholte Kritik von Kundin Martina. Das Video geht auf TikTok viral.

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1: Schönen guten Abend von uns beiden. Es gibt tatsächlich erstmal eine gute Nachricht für die deutsche Wirtschaft. Die Stimmung in den Chefetagen der Unternehmen wird offenbar besser.
2: Über alle Branchen hinweg stieg der IFO-Geschäftsklima-Index. Das ist das wichtigste deutsche Konjunkturbarometer. Es ist die Rede von leichtem Aufwärtstrend.
1: Ja, vielleicht gibt das der Bundesregierung ein bisschen Rückenwind, aber für den großen Wirtschaftswumms braucht es mehr. Deshalb treffen sich Merz und Co. ab heute für 2 Tage in Neu-Hardenberg in Brandenburg zur Kabinettsklausur.
3: Irgendwie hat es was von Betriebsausflug. Da kommen die ganzen Kollegen zusammen und keiner will die Stimmung vermiesen.
4: Meine Stimmung ist gut.
3: Da mögen die Krisen noch so groß sein, nicht nur zu Hause.
5: Was erwarten Sie von der Klausur?
6: Sonnige Bedingungen.
3: Aber es gibt eine Zielvorgabe für den Tag. Endlich Aufschwung.
7: Vor allem die Wirtschaft ankurbeln, Arbeitsplätze sichern und auch ein bisschen teambelegter war.
3: Klingt nach einem Plan in guten Zeiten. Aber der Chef wird wissen, bei diesem Betriebsausflug muss dringend gearbeitet werden.
8: Deutschland kann im globalen Wettbewerb bestehen und wir können sogar ein Vorbild sein. Dafür muss aber der Staat die notwendigen und richtigen Voraussetzungen schaffen. Unser Land hat große Potenziale und es gibt überhaupt keinen Grund, uns klein zu machen.
3: Aber um zu wachsen, braucht das Land Reformen. Keine angekündigten, sondern solche, die wirken. Ob SPD und CDU die Kraft dazu finden? Ohne Wachstum und höhere Steuereinnahmen wird es schwierig für die Regierung. So schätzt es der Politikwissenschaftler Stefan Marschall ein.
9: Das ist aber auch das zentrale Motiv dieser Bundesregierung. Und das ist auch das, was diese Bundesregierung zusammenhält. Nämlich die Idee, dass man Wirtschaftswachstum erzeugen muss, um dann entsprechende Leistungen im Sozialbereich oder wo auch immer aufbauen und garantieren zu können.
3: Auf den Aufschwung warten Sie auch hier heute besonders dringend. Der VW-Konzern in Schwierigkeiten. Stellenstreichungen, vielleicht sogar Werksschließungen. In Wolfsburg war heute Betriebsversammlung. Der Vorstand sollte sich der Belegschaft erklären. Wie geht's weiter?
10: Immer noch unsicher. Immer noch genauso wie die letzten Wochen. Wird sich jetzt erstmal nichts ändern.
11: Es ist auf jeden Fall sehr emotional gewesen. Ich bin auch selbst 20 Jahre an Bord. Meine ganze Familie hat da gearbeitet, von Großeltern, Onkel. Es ist sehr traurig.
3: Welchen Einfluss hat die Politik auf die wirtschaftliche Zukunft in Wolfsburg und anderswo? Den einen großen Hebel gibt es nicht, sagt WDR-Wirtschaftsredakteur Ulrich Ueckerseifer.
12: Was bringen kann es, wenn von der Regierung ein Zeichen kommt? Hey, wir machen unsere Hausaufgaben, wir machen endlich mal. Das wäre das Zeichen und das könnte das Signal sein, dass zumindest positiv die Stimmung verbessern würde, indem man sagt, wir machen das im Grunde wie in der Schule, einfach nach dem anderen. Da werden die Hausaufgaben gemacht, politisch ausgerückt. Wir arbeiten ein Thema nach dem anderen ab, um wieder zu mehr Wachstum zu kommen.
3: Dass die Zeit drängt, das zumindest ist angekommen in Neu-Hardenberg.
8: Wir haben viel vor. Ich bin davon überzeugt, dass wir gemeinsam anpacken können und auch müssen, um Deutschland wieder stärker zu machen, Deutschland wettbewerbsfähiger zu machen und Deutschland zukunftsfest zu machen.
3: Wie das noch besser gelingen könnte, darüber sprechen Sie ja seit heute. Die Laune war jedenfalls besser als die Lage. Aber so ist das manchmal, wenn die Kollegen alle zusammen einen Ausflug machen.
1: Da lachen sie alle. Ist das jetzt ehrliche Freude oder auch ein bisschen Übersprungshandlung, weil der Druck so groß ist? Fragen wir Anja Köhler live in Neu-Hardenberg. Was hörst du von der Klausur? Die wissen ja, dass sie ins Machen kommen müssen.
2: Ja, sie müssen unbedingt ins Machen kommen. Sie wissen, dass es nicht mehr reicht, einfach nur schöne Bilder zu produzieren, was ja auch immer ein Teil dieser Klausuren ist. Heute stand im Zentrum das Thema Wirtschaft. Der Bundeskanzler hat gesagt, Deutschland hat noch immer Spitzenpotenzial bei der Industrie, bei der Forschung und im Handwerk. Und das könne man nutzen, um wirklich einen Aufschwung zu generieren. Es waren auch Vertreter der Wirtschaft heute hier, die mit der Bundesregierung darüber gesprochen haben, wie man die Stärken der deutschen Wirtschaft ins Zeitalter von künstlicher Intelligenz rüber retten kann, sodass man da nicht abgehängt wird. Und da muss die Bundesregierung schon auch ihren Teil tun, indem sie zum Beispiel dereguliert. Und außerdem ging es um die anstehenden Reformen. Das wird dann die zweite Hälfte des Jahres noch weitergehen.
13: Bleiben wir noch mal bei der Wirtschaft. Zu den wirtschaftlichen Sorgen kommen ja noch die Milliardenkosten für die deutsche Wirtschaft durch den Klimawandel. Zu dem Thema sagt ja die Bundesregierung bislang öffentlich ziemlich wenig. Ist das denn in den beiden Tagen auf der Tagesordnung?
2: Das Thema ist ganz neu auf die Tagesordnung der regulären Kabinettssitzung gekommen, die morgen im Anschluss an diese Klausur hier in Neu-Hardenberg stattfindet. Der Kanzler sagte heute Morgen, Trockenheit, Dürre und Waldbrände zeigten, dass konkreter Handlungsbedarf bestehe. Und zum ersten Mal haben sie auch wirklich das beziffert, wie viel Milliarden Kosten der Klimawandel die deutsche Wirtschaft kostet. Und bisher stand Klimapolitik ja nicht so weit oben auf der Liste beim Kanzler und bei der CDU. Das scheint sich jetzt zu ändern.
1: Du hast es eben gesagt, mit der Klausur will man als Bundesregierung ja auch so ein bisschen Einigkeit zeigen. Jetzt ploppt heute das Thema Zuckersteuer auf und SPD und Union sind sich offenbar wieder uneins. Klingbeil will offenbar auch Drinks mit Süßstoff besteuern, die Union nicht. Also die Diskussion kommt ja eher unpassend.
2: Ja, genau, die kommt unpassend und ich hatte den Eindruck, dass da auch ein bisschen Absicht hintersteckt von interessierter Seite. Denn tatsächlich steckt dieses Vorhaben noch in den Kinderschuhen. Es ist ein erstes Arbeitspapier. Da muss man noch drüber reden, da muss man noch an Details feilen und so weiter. Das ist jetzt also zu einem sehr, sehr frühen Zeitpunkt hier aufgetaucht und ist dazu geeignet, wieder den Eindruck zu vermitteln, dass man sich nur streite. Es ist tatsächlich so, dass die CDU nicht so ein großer Fan der Zuckersteuer ist. Da gab es viele Vorbehalte. Aber der Finanzminister und der Gesundheitsminister, der ist ja ganz neu im Amt, Carsten Linnemann, die müssen sich jetzt erstmal verständigen, möglichst auch noch mit ihrem Kollegen vom Landwirtschaftsministerium. Und möglicherweise kann so eine Atmosphäre wie hier in Neu-Hardenberg da ganz hilfreich sein, wenn die drei sich mal aufmachen hier zu einem schönen, entspannten Spaziergang durch den wirklich sehr, sehr schönen Schlosspark. Dann können sie über das Thema in Ruhe reden und auch gucken, wie sie das dann ohne großen Streit auf die Schiene setzen.
1: Sich mal auf eine Cola treffen.
13: Wollte ich gerade sagen, mit einem süßen Drink in der Hand. Dankeschön. Anja Köhler nach Brandenburg für die politische Einschätzung. Und jetzt gucken wir mal auf die Inhalte dieses süßen Streits. Die Bundesregierung plant ja schon länger eine Abgabe auf zuckerhaltige Getränke. Das ist auch schon bekannt. Neu ist, auch Getränke, die Süßstoffe enthalten, sollen nun offenbar besteuert werden.
1: Aber warum eigentlich? Was ist da der Plan? Geht es da um den Gesundheitsschutz oder schlicht darum, Geld einzunehmen?
14: Diese Flasche Cola könnte statt 1,59 Euro bald 1,82 Euro kosten, weil sie Süßstoffe enthält. Offenbar, das geht aus einem Arbeitspapier hervor, möchte der Bundesfinanzminister nicht nur zuckerhaltige Getränke besteuern, sondern auch solche, die Süßstoffe enthalten. Und zwar schon ab kommendem Jahr. Im Juli hatte Lars Klingbeil erklärt:
15: Alles das dient auch dem Gesundheitsschutz. Was krank macht, wird also teurer.
14: Und so könnte die Zuckersteuer aussehen. Enthält ein Getränk mehr als 4,5 Gramm Zucker pro 100 Milliliter, werden 26 Cent Steuer pro Liter fällig. Bei mehr als 7 Gramm Zucker sind es 32 Cent, bei mehr als 10 Gramm 38 Cent. Getränke mit Süßstoffen sollen mit 26 Cent pro Liter besteuert werden. Die Verbraucherzentrale fände diesen Vorstoß richtig.
16: Nach langen Jahren der freiwilligen Selbstverpflichtung hat sich ja nichts getan bei der Zuckerreduktion in Getränken. Insofern ist es richtig, auf eine allgemeine Zuckersteuer zu setzen und diese auch auf Süßstoffe auszuweiten.
14: Großbritannien hatte es vorgemacht. 2018 wurde hier eine Zuckersteuer eingeführt. Daraufhin hatten Getränkehersteller ihre Rezepturen angepasst. Statt auf Zucker setzten sie offenbar vermehrt auf Süßstoffe. Um diesen Effekt in Deutschland zu umgehen, schlägt das Finanzministerium nun auch vor, Getränke, die Süßstoffe enthalten, zu besteuern. Doch sind die überhaupt gesundheitsschädlich? Dazu sei die Studienlage noch nicht eindeutig, sagt Antje Gahl von der Deutschen Gesellschaft für Ernährung.
17: In den entsprechenden Mengen gelten sie als sicher. Es gibt einige Hinweise in Studien, dass sie möglicherweise das Darmmikrobiom negativ beeinflussen. Aber da sind wir leider noch nicht so weit, um wirklich konkrete Aussagen treffen zu können. Und ob sie die Süßstoffe jetzt definitiv mehr Hunger machen oder sozusagen das Risiko für Diabetes fördern oder definitiv beim Abnehmen helfen, auch da ist die Studienlage nicht so eindeutig, wie wir uns das wünschen.
14: Interessant, ursprünglich wollte Bundesfinanzminister Klingbeil die Zuckerabgabe nutzen, um die gesetzlichen Krankenkassen zu entlasten. Nun soll in dem Eckpunktepapier von einer allgemeinen Steuer die Rede sein, die nicht zweckgebunden ist. Das sieht die Verbraucherzentrale kritisch.
16: Das wollen wir, Gesundheitsförderung und im Übrigen auch nicht mit Zuckergeschmack vollzukleistern. Das ist

0: möglicherweise auch militärischen Sprengstoff.
1: Es soll sich um rund 50 Gramm des hochexplosiven Sprengstoffs Hexogen handeln. Die Täter hatten womöglich einen weitaus größeren Anschlag, also im Sinn als bislang öffentlich bekannt.
0: Ja, und unklar ist noch, wer dahinter stecken könnte. Sicherheitskreise gehen davon aus, dass russische Geheimdienste in die Planung involviert waren.
1: Bundeskanzler Merz hat sich am Rande der Kabinettsklausur heute in Brandenburg auch noch mal zum Anschlagsversuch in Leipzig geäußert.
2: Erstens, Deutschland bleibt ein sicheres Land. Die Bundesregierung stärkt deshalb den Schutz, zuletzt durch die Einrichtung des Drohnenzentrums in Magdeburg-Kochstedt. Zweitens, Deutschland schreckt ab. Die Bundesregierung erlegt Urhebern hybrider Angriffe einen Preis auf. Sie werden dafür bezahlen.
0: Soweit der Bundeskanzler heute zur Drohnenabwehr in Deutschland.
1: Und jetzt zu etwas, was in Deutschland kurz vor dem großen Durchbruch steht. Auf den Weg in den Mainstream, sagt heute der TÜV und meint Elektroautos. Das zeigt eine repräsentative neue Studie des TÜV-Verbands.
0: Überhaupt ist das Auto mit 83% immer noch das meistgenutzte Verkehrsmittel. Bus und Bahn, die kommen nur so auf 20%. Aber der Großteil der Deutschen wünscht sich hier einen massiven Ausbau.
1: Und wir gucken jetzt noch mal genauer auf E-Mobilität. Die wird immer beliebter, zeigt die Studie, auch gerade in den ländlichen Gegenden. Und das gilt auch für alles Elektrische auf Zweirädern.
3: Auf dem Emscher Radweg bei Castrop-Rauxel sind heute einige elektrisch unterwegs. Für die einen ist es Freizeit, für die anderen ein notwendiges Verkehrsmittel.
4: Sonst wäre ich ja total verschwitzt auf der Arbeit. Könnte ich nicht mit dem normalen Fahrrad immer hin. Ne? Deshalb nehme ich das E-Bike, ja.
5: Gut von A nach B zu kommen und vor allen Dingen auch immer wieder zurückzukommen. Das war eigentlich so mein Hauptargument. Weil ich fahre nicht nur so zum Einkaufen, sondern auch schon mal größere Strecken.
6: Ich bin ja immer noch nicht mit elektrisch unterwegs. Ich mache das immer noch Kniegas geben, heißt das.
7: Rein hobbymäßig. Schön an Emscher langfahren. Von hier aus bis Herne oder nach Dings, nach Waltrop runter.
3: Im ländlichen Raum nutzen noch die allermeisten zwar das Auto und eine deutliche Mehrheit geht fast täglich oder mindestens einmal die Woche zu Fuß. Aber dann kommt schon das E-Bike, inzwischen vor dem Fahrrad, so die aktuelle TÜV-Mobilitätsstudie. Bus und Bahn sind auf dem Land so schlecht verfügbar, dass sie vielerorts keine Alternative darstellen. In den Großstädten sieht es anders aus. Da treten die Leute immer noch vor allem selbst in die Pedale und nutzen den ÖPNV deutlich mehr als im Landesschnitt. Was sollte die Politik generell stärker fördern? Den ÖPNV sagen 76%, beim Bahnverkehr sind es noch 72%, bessere Wege für Fußgänger wollen 54% und 51% mehr Radwege.
8: Und das ist was, was die Menschen umtreibt. Und von daher setzen wir uns auch weiterhin dafür ein, dass diese Mobilität sicher vor allen Dingen stattfindet, dass die Menschen sicher von A nach B kommen, in lebenswerten Städten wohnen und dass die einen breiten Mix, viele Alternativen haben, sich fortzubewegen, völlig unabhängig davon, ob ich zu Fuß, im Rad, mit dem Elektrofahrrad oder mit dem Auto unterwegs bin. Sicher muss ich von A nach B kommen.
3: An der Emscher sind die Wünsche heute noch konkreter.
9: Die Politik könnte dafür sorgen, dass die Fahrradwege noch besser ausgebaut werden, ne? Vor allen Dingen städtemäßig. Ich meine, hier so über Land, dann geht es doch schon, ne? Aber stadtmäßig ist es schon schwierig.
7: Shopbike, solche Sachen, sage ich mal, dass er vom Arbeitgeber finanziert wird, unterstützt wird. Ja, und ich sag mal, die Infrastruktur ein bisschen besser aufgearbeitet wird, ne?
3: Denn ob mit Rad oder E-Bike unterwegs, man muss immer mal wieder anhalten. Die Radschnellwege im Land sind noch längst nicht durchgängig ausgebaut.
1: Wurden in Nordrhein-Westfalen Straftäter nicht abgeschoben? Hält ein Ausländeramt der größten Stadt bei uns schützend die Hand über Leute, die hier Straftaten begehen? Um diese Fragen geht es jetzt beim vermeintlichen Skandal der sogenannten Coesfelder Liste.
0: Seit zwei Wochen macht diese Liste ja Schlagzeilen. Zuerst haben die Kollegen und Kolleginnen des Kölner Stadtanzeigers berichtet. Die Stadt Köln soll die Hilfe des Landes für Abschiebungen abgelehnt und ausreisepflichtige Migranten weiterhin geduldet haben.
1: Und jetzt der neue Vorwurf, jeder Dritte auf dieser brisanten Liste soll ein Straftäter sein.
10: Um diese Liste geht es. 471 ausreisepflichtige Personen. Im November 2024 bekommt das Kölner Ausländeramt sie von der zentralen Ausländerbehörde des Landes, inklusive des Angebots, bei der Abschiebung behilflich zu sein. Das Kölner Ausländeramt ging auf das Angebot nicht ein. Jetzt hat die Polizei die Liste analysiert und offenbar festgestellt, 152, also jede dritte Person auf der gesamten Liste, soll seit

0: dem Straftaten begangen haben. Insgesamt 568. Für die CDU im Landtag ein Skandal.
1: Das ist Behördenversagen, ganz eindeutig Behördenversagen. Und das muss Konsequenzen haben, organisatorische und personelle Konsequenzen. Die Kommunalaufsicht muss sich einschalten, also die Bezirksregierung, und muss einfach aufräumen. Das ist ein Skandal. Die Landesregierung bietet Unterstützung an. Die Ministerin hat das ja auch schon gesagt. Aber die Stadt Köln muss handeln. Sie ist zuständig und sie muss den Laden aufräumen. Von Grund auf.
0: Bei der Stadt sieht man das naturgemäß anders. Man könnte auch sagen, hier kennt man die Zahlen mit den mutmaßlichen Straftätern offenbar überhaupt nicht. Insbesondere liegen uns derzeit keine Informationen vor, ob es sich hier um Straftäter, also rechtskräftig verurteilte Personen, handeln soll oder ob sich die Zahlen auf gegebenenfalls in der Vergangenheit geführte Ermittlungsverfahren beziehen. In den turbulenten letzten zwei Wochen selbst bei der Polizei nachgefragt hat die Stadtverwaltung also offenbar nicht. Im Landtag zieht der Fall weitere Kreise. Auch die SPD, die in Köln regiert und im Landtag in der Opposition ist, will mehr wissen.
2: Wir erwarten, dass es da kurzfristig jetzt Informationen gibt, wobei das natürlich erstmal sozusagen gegenüber den Kölner Bürgerinnen und Bürgern sicherlich wichtig ist. Aber wir wollen natürlich auch wissen, wie ist es in den anderen Kommunen gelaufen? Denn wir wissen ja mittlerweile, dass es viele Kommunen gab, die Angebote bekommen haben, die auch zum Teil wahrgenommen haben, aber trotzdem ja längst nicht alle Leute, die auf diesen Listen draufstanden, dann schlussendlich auch abgeschoben worden sind.
0: Es stellen sich immer mehr Fragen an die Kölner Stadtverwaltung und der politische Druck aus der Landeshauptstadt Richtung Domstadt wächst. Am Abend schreibt uns die Fluchtministerin, es liegt in der Verantwortung der Kommunen, die Unterstützungsangebote anzunehmen. Insbesondere auf die Rückführung von Straftätern und Gefährdern legt das Land einen Schwerpunkt. Das erwarte ich auch von den kommunalen Ausländerbehörden. In der nächsten Sitzung des Integrationsausschusses will die Ministerin einen Bericht aus Sicht des Ministeriums und weitere Schritte zum Thema Duldungen vorstellen.
3: So, jetzt was Erfrischendes für zwischendurch, ein Spaghetti-Eis. Da kann ja keiner was dagegen haben.
4: Doch, und zwar, wenn es nicht so schmeckt oder es nicht so gemacht ist, wie man es sich wünscht, dann beschweren sich Menschen gerne und schreiben bei Google zum Beispiel eine schlechte Bewertung.
3: Schlecht für die Eisdiele, denn Bewertungen im Netz sind ja mega wichtig, um neue Kunden anzulocken. Doof, vor allem, wenn eine Kundin, wir nennen sie jetzt einfach mal Martina, immer wieder schlechte Bewertungen schreibt.
4: In Krefeld ist gerade ein Spaghetti-Eisstreit eskaliert und da mussten wir natürlich hin.
3: Natürlich.
5: Dieses Video ist nur für Martina. Ich bereite die Spaghetti-Eise zu. Jedes einzelne. Und ich zeige euch jetzt mal, wie ich es mache und warum ihr Spaghetti-Eis korrekt war. So wie es bei mir auf der Karte steht und so wie es gemacht wird. Also.
6: Eigentlich macht Freier Burchards kühles Eis. Aber die Bewertungen von Kundin Martina haben sie ziemlich heiß laufen lassen. Das Ergebnis? Dieses Video, das gerade bei Social Media viral geht.
5: Martina, Fokus! Hier wird's jetzt spannend!
6: Was war passiert? Freier Burchards macht ihr Spaghetti-Eis immer mit Sahne obendrauf. Das hat Martina offenbar nicht geschmeckt, weil sie will die Sahne unter dem Eis haben. Sie beschwert sich, aber nicht nur in der Eisdiele, sondern auch auf Google und immer wieder in einer Krefelder Facebook-Gruppe.
7: Es hat nicht gereicht, dass ich ihr das im Laden erklärt habe. Es hat nicht gereicht, dass ich ihr unter der Google-Bewertung eine Antwort geschrieben habe. Und sie hat halt auch andere Follower mit ins Boot geholt, die dann auch mit mal anfingen zu haten.
6: Schlechte Google-Bewertungen nerven aber nicht nur, sie sind auch schädlich fürs Geschäft. Colin Simbach hat sich als Anwalt auf das Löschen von Bewertungen bei Google und Co. spezialisiert. Jeden Tag melden sich bei ihm Cafés, Restaurants, Unternehmen, die unangenehme Kommentare wieder loswerden wollen.
8: Wer bei Google heutzutage einen schlechten Ruf hat, der hat es verdammt schwer, mit Neukunden überhaupt Geschäfte zu machen. Das erleben wir branchenübergreifend. Das kann man schon so sagen. Die Marktmacht von den Google-Bewertungen, die ist immens. Und die schrumpft auch nicht, sondern die wächst jedes Jahr.
6: Schlechte Bewertungen wieder aus dem Netz verschwinden zu lassen, ist aber gar nicht mal so schwer. Deutschland ist auch das Land in Europa, in dem das am häufigsten geschieht. Die Rechtslage sei hier eindeutig.
8: Bei einer begründeten Rechtsbeschwerde entfernt Google die Bewertung in Form von einer Deaktivierung unverzüglich. Und die eigentliche Prüfung läuft dann zwischen Google und dem Verfasser. Wenn der Nachweise vorlegt, was er ja in vielen Fällen auch kann und tut, dann wird die wieder aktiviert, aber sie war nie dauerhaft gelöscht.
6: Freier Burchertz will die ganzen Bewertungen und Kommentare gar nicht löschen. Sie wehrt sich eben auf ihre eigene Art und postet mehrere Videos über ihren Kampf mit Martina. Die Strategie scheint aufzugehen.
7: Es kamen sogar schon Frauen, die Martina heißen. Die kamen an und haben gesagt, wir feiern das so. Und ich bin nur wegen diesem Video jetzt mit meinen Kindern und mit meinem Mann zu dir gekommen. Also ich habe, glaube ich, verstanden, so ein Hate für mich zu verwandeln.
6: Und manchmal ist es vielleicht einfach besser, miteinander zu sprechen, als böse zu kommentieren. Denn wer die Sahne lieber unter dem Spaghetti-Eis haben möchte, der kann das auch gerne so bekommen. Steht hier weiß auf schwarz.
3: Das ist eine schöne Geschichte.
4: Ja, so. Sehr beliebt im Netz sind ja auch Videos oder Fotos von Autos, die sich festfahren. Mhm. Gerne in kleinen Gassen, da brettert mal einer versehentlich in Rom die spanische Treppe runter.
3: Und das hier gibt es auch bei uns. Statt Rom ist es dann eben Bochum. Und am Ende steckt der Kleinwagen im U-Bahn-Tunnel fest. Hier endet eine Irrfahrt einer Frau gestern.
4: Und da fragt man sich, wie kann sowas passieren? Navi-Fehler oder medizinischer Notfall? Die Ermittlungen laufen.
9: Heute fahren die Straßenbahnen auf der Castroper Straße in Bochum wieder. Es ist wohl kein größerer materieller Schaden entstanden. Als sich gestern eine 63-jährige Frau mit ihrem Kleinwagen in dem U-Bahn-Tunnel festgefahren hat. Ein medizinischer Notfall soll die Ursache der Irrfahrt gewesen sein. Wie geht es ihr heute?
10: Zum jetzigen Zeitpunkt kann ich keine Angaben machen, wie es um den aktuellen Gesundheitszustand steht. Gestern ist sie durch einen Rettungswagen zunächst gesichtet worden und anschließend zur weiteren Behandlung in ein Krankenhaus verbracht worden.
9: Eine Tankstellenmitarbeiterin sagt dem WDR, die Tochter der Autofahrerin habe ihr gestern erzählt, die 63-Jährige leide an Diabetes und habe durch einen Zuckerschock das Bewusstsein verloren. Geriet sie so auf die falsche Spur und in den Tunnel? Es soll ihr laut Tankstellenverkäuferin wieder besser gehen. Aber hätte ihr Schlimmeres passieren können? Ein Zusammenstoß mit einer Bahn wäre laut Stadtbahngesellschaft unwahrscheinlich.
11: Wenn wir eben feststellen, dass dort besondere Ereignisse im Tunnel sind, dann stoppen wir den Bahnverkehr, um den Schaden eben für die Menschen und für das System so gering wie möglich zu halten. Und wir überwachen die Tunnels durch Kameras.
9: Die Leitstelle der Straßenbahngesellschaft überwacht die Strecke rund um die Uhr. Denn in Bochum ist nicht das erste Mal ein Auto in einen U-Bahn-Tunnel gefahren. Zuletzt 2009. Damals war Alkohol die Ursache für die Irrfahrt. Poller wie hier kann die Bogestra aber nicht überall anbringen. Die genauen Ursachen für den Vorfall gestern untersucht die Polizei weiter.
4: Heute Abend ist Opening Night bei der Gamescom in Köln. Die größte Spielemesse der Welt öffnet für reguläre Besucher erst ab Donnerstag. In der Stadt aber sind Gaming-Fans aus der ganzen Welt jetzt schon unterwegs und zwar mit unglaublicher Vorfreude.
12: Es gibt eine große Vielfalt. Sehr offen. Und alles ist brandneu. Etwas Ausgezeichnetes.
13: Ich habe einfach Bock, über die Hallen zu laufen, gucken, was es gibt, was für neue Spiele rauskommen, die anzuzocken.
14: Es ist das größte Spieletreffen der Welt und wir zocken, seitdem wir Kinder sind. Wir fühlen uns wie zu Hause.
15: Es ist ja nicht nur zum Beispiel, um zu testen, ob das einem selber gefällt, sondern man kann halt auch einfach anderen davon erzählen.
16: Man sieht neue Spiele, auf die man sich lange gefreut hat. Und es ist einfach, ja, riesig.
17: Ist das so ein bisschen wie Weihnachten und Geburtstag zusammen?
16: Man kann man schon sagen, ja. Also ich würde sagen, es ist besser als Weihnachten und Geburtstag.
4: Großartig, die Gamer sind los.
3: Ja, apropos Weihnachten und Geburtstag, wir feiern ja diese Woche.
4: So, und zwar uns alle. Nordrhein-Westfalen ist nämlich 80 Jahre alt geworden.
3: Und jetzt mal alle Bescheidenheit beiseite. Kaum ein Bundesland in Deutschland ist so facettenreich wie der Westen, von Industrie bis zu den vielen schönen Landschaften.
4: Und auch wenn wir mit dem Ruhrgebiet, Köln und Düsseldorf viele große Städte haben, ein großer Teil der 18 Millionen Einwohner lebt bei uns auf dem Land.
3: Das ist schon ein Spagat und den schauen wir uns heute mal genauer an.
18: Stadt, Land, Dorf. Alles vereint in einem Bundesland. So vielfältig und gegensätzlich ist Nordrhein-Westfalen. Wir fangen da an, wo viele Urlaub machen. Mitten auf dem Ruhrsee in der Eifel. Umgeben vom einzigen Nationalpark und der grünen Lunge NRWs. Martina Pesch kommt aus Brühl bei Köln. Liebt eigentlich ihr Leben ganz nah an der Großstadt. Aber manchmal fehlt etwas.
19: Wir haben schon lange kein Wasser mehr gesehen. Und wir wollten noch mal echtes Wasser sehen. Großes Wasser vor allen Dingen. und schöne Natur. Man kann einfach hier abhängen, sagen wir mal, die Seele baumeln lassen und man kann richtig Urlaub machen.
18: Kurzurlaub, für den sie und ihr Enkel nicht weit weg müssen. Die Menschen an Bord kommen von überall her. Der Nationalpark liegt nicht nur nahe an Köln, Bonn, Aachen, sondern auch nicht weit von Belgien und den Niederlanden entfernt.
20: Nächste Station, Worfelsbach. Fahrgäste für Worfelsbach, bitte zum Ausgang.
18: Kapitän Klaus Blumberg hat hier schon die unterschiedlichsten Menschen kennengelernt. Auch deswegen liebt er seinen Job auf dem Wasser. Er überquert den Ruhrsee seit fast 25 Jahren.
20: Das ist Heimat. Die Landschaft verändert sich im Laufe des Jahres. Der Wasserstand ändert sich. Es ist immer was anderes.
18: Die Menschen von nah und fern machen jeden Tag für ihn einzigartig. Die Eifeler aber, die haben eine ganz besondere Art. So auch in Düttling, ein Dorf am Rand des Nationalparks. Gerade einmal 88 Menschen leben hier. Eine davon, Katrin Möllers. Sie ist hier aufgewachsen. Wegziehen kam für sie nie in Frage.
21: Es ist für uns auch immer wieder schön, nach Köln zu fahren, nach Bonn, nach Aachen oder sonst wohin. Aber ich freue mich jedes Mal, wenn ich wieder nach Düttling reinkomme und denke, ja, hier ist die Luft ein bisschen reiner. Ich glaube, das Besondere ist der Zusammenhalt hier im Dorf, dass wir so klein sind und alle irgendwie wieder zurückgekommen sind, die dann mal zum Studieren oder Arbeiten auch mal eine Zeit lang nicht da waren.
18: Katrin ist Vorsitzende des Dorfvereins und will Düttling am Leben halten, während vielerorts Dörfer immer mehr aussterben. Der Altersschnitt hier ist vergleichsweise jung. 20 Kinder leben im Dorf.
22: So, Kartoffelfest 2026.
21: In der Dorfhalle treffen, ab 17 Uhr, ne?
18: Viele packen hiermit an, damit das Dorf lebendig bleibt.
23: Ja, das ist ja die Eifeler. Ne? Es hieß ja früher immer, kleines, listiges Bergvolk, sehr verschlossen, aber sind wir nicht.
24: Ja, die können manchmal stur sein, die Eifeler, aber sehr nett, hilfsbereit und immer gute Laune zum Feiern ist da.
18: Sie alle hier leben bewusst und gerne auf dem Land. Aber trotzdem, Düttling ist nahezu abgeschnitten. Zweimal am Tag fährt ein Schulbus. In manchen angrenzenden Dörfern nicht mal das.
24: Also die Kinder kommen ja nicht weg, wir kommen nicht weg, also nur mit dem Auto. Da würden wir uns wünschen, dass die Busse ein bisschen mehr im Takt fahren würden.
18: Ein Problem im ländlichen NRW. Laut einer 2024 erschienenen Studie sind dort mehr als zwei Drittel der Menschen unzufrieden mit dem ÖPNV-Angebot. Deswegen nehmen sie auch das hier selbst in die Hand, mit dem Bürgerbus. Schon seit den 80ern fährt der die Dörfer ab, dank ehrenamtlichen Fahrern wie Willi Küpper.
25: Ja, ich glaube, im Land ist das stärker geprägt als in der Stadt, glaube ich. Ne? Weil jeder jeden kennt. Ne? Und dann fragt man den, was machst du mit? Ja, sind sie schon dabei, die Leute.
18: Trotzdem werden immer wieder Fahrer gesucht, damit der Bürgerbus weiterfahren kann. Etwa eine Stunde Fahrt entfernt in Aachen wirken solche Probleme ganz weit weg. Hier leben rund 260.000 Menschen, davon jeder vierte Studentin oder Student. Eine junge Stadt, Kulturstadt, trotzdem bodenständig. Hier treffen wir Armin Laschet, ehemaliger Ministerpräsident und gebürtiger Aachener.
26: Aachen ist natürlich eine sehr europäische Stadt. Von dem Punkt, wo wir jetzt sitzen, in der Mitte der Innenstadt, sind es 4 Kilometer bis zur niederländischen Grenze, 10 Kilometer bis zur belgischen. Man lebt quasi immer über die Grenze hinweg und man lebt mit der Historie.
18: Er hat Nordrhein-Westfalen 4 Jahre lang regiert. Ein Bundesland, in dem es viele Gegensätze zu vereinen galt. Industrie und Klimawandel, Weltoffenheit und Herausforderungen durch Migration. Und nicht zuletzt Leben in der Stadt und auf dem Land.
26: Also Politik ist immer in der Versuchung, in Berlin noch schlimmer als hier, die städtischen Themen als die Hauptthemen wahrzunehmen. Aber 50% der Menschen in Nordrhein-Westfalen leben in ländlichen Räumen. Und unsere industrielle Stärke ist im ländlichen Raum. Und dies im Gleichgewicht zu halten, das ist für Nordrhein-Westfalen wichtig.
18: Herausforderungen, aber auch Chancen. Viel Forschung und Innovationen entstehen in Aachen. Bei künstlicher Intelligenz oder auch Wasserstoff. Es ist eine Balance aus Tradition und Blick nach vorn, Dorfgemeinschaft und städtischem Trubel. Das ist Nordrhein-Westfalen.
3: Und mehr von uns zu 80 Jahre NRW finden Sie auf wdr.de. Und da gibt es auch ein Gästebuch, wo Sie gerne reinschreiben können, was Sie an Nordrhein-Westfalen besonders finden. Wir freuen uns über Ihre Geschichten.
4: Und jetzt tut es ein bisschen weh, weil die Ferien sind fast rum. Und das heißt leider auch, es ist die letzte Woche der Bustour bei uns.
3: Aber das Finale, ich nehme es vorweg, diese Finalwoche wird groß. Heute direkt ein mega Highlight. Das verspricht schon der Name, der ist magisch. Marrakesch.
4: Ach, und so weit muss man erst mal kommen. Mit dem Bus vom Westen aus. Dem Bus geht's gut und heute hat er Pause, denn wir steigen um aufs Fahrrad.
3: Und das ist schon ein bisschen verrückt, denn in Marrakesch gibt's keinen einzigen Radweg.
0: Unser Tonmann Alex bedient heute die tiefer gelegte Lastenrad-Action-Kamera.
1: Es hieß, geh zu den Medien, es ist ein sicherer Job.
0: Es ist fast wie ein Märchen aus Tausend und einer Nacht.
2: Wenn mir das früher jemand gesagt hätte, der Bus ist tatsächlich in Marrakesch.

0: ungefähr genauso emotional
1: ist es jetzt wahrscheinlich für unseren Tourguide und unseren lieben Freund Zach.
2: Yes, of course. Welcome to Marrakesh.
1: Thanks.
2: I've been living here for 34
0: years. Zach wohnt hier seit 34 Jahren und ist endlich wieder zu Hause.
2: To my hometown.
0: Marrakesch gilt als die heißeste Stadt Marokkos.
2: Marrakesch is super hot. It's the hottest city in Morocco.
0: 40 Grad im Schatten.
2: So this is the place. You wanna park in front?
0: Wir parken vor einem ganz besonderen Fahrradtouranbieter. Ayub ist einer der Macher von Pikala Bikes und weiß, welche Frage jetzt kommt.
1: Is Marrakesh a cycling city or is it suicide?
3: It looks a little bit chaotic as you can see.
0: Es geht um die Gefahr und Ayub kann beruhigen. Marrakesch wirke chaotisch, weil alles durcheinander fahre, aber es sei okay, wenn man das Prinzip einmal kapiert hat.
3: It is very safe if you understand the culture of cycling in Morocco.
0: Auch eine Familie aus Amsterdam ist heute mutig genug, Marrakesch per Bike zu erfahren. Viel Glück.
4: Do you need luck to survive bicycling here?
3: Well, you need luck to survive everything.
0: Der Sohn will wissen, ob man Glück brauche, um das alles zu überleben. Ayub sagt, man solle nicht auf Ampeln achten und seinen Instinkten vertrauen.
3: Don't rely on traffic lights, but rely on your instinct.
0: Bevor wir das gleich selbst probieren und eine Katze überfahren, oder auch nicht. Bevor also das alles passiert, nimmt uns Ayub noch kurz mit in die Werkstatt.
3: Alright, Mr. Christian, welcome to there, where the magic kind of happens.
0: Wir lernen Suleiman kennen. Er ist taubstumm und macht hier eine Ausbildung.
3: He can speak.
1: Ah, okay.
3: That's also part of our social project.
0: Pikala Bikes will Menschen helfen, die es sonst schwer haben. Alle im Team haben Gebärdensprache gelernt, um Suleiman bestmöglich zu unterstützen. Und dann wird es ernst. Vor allem für einen.
2: Es hieß, geh zu den Medien, es ist ein sicherer Job.
3: Viel Glück. Viel Glück, Mr. Alex.
0: Ayub sagt, es gehe nicht darum, den Palast oder die gängigen Sehenswürdigkeiten abzuklappern. Es gehe darum, die Nachbarschaft kennenzulernen.
3: Neighborhood, as I say.
0: Es gebe immer wieder neue Geschichten zu entdecken. Er lebe jetzt seit 26 Jahren in dieser Ecke, aber jedes Mal sei es anders. Kinder, die spielen, Menschen, die streiten. Man erlebe hier jedes Mal aufs Neue wieder einen ganz anderen Film. Der nächste Film ist besonders faszinierend. Wo sind wir hier gelandet?
1: Where are we?
3: Now welcome to the backstage of a hammam.
0: Ayub sagt, das sei die andere Seite eines Hammam. Hier der Vordereingang direkt nebenan.
3: So all the heat.
0: Ayub sagt, all die Hitze, die man für so ein Dampfbad brauche, werde hier erzeugt.
3: That heat comes actually from here.

der heißeste Ort in der heißesten Stadt Marokkos. Wie hält man das aus? Er heißt Mohammed und sagt, sein Glaube helfe ihm, das Feuer im Diesseits und im Jenseits zu ertragen. Über

0: überaus herzlich der Abschied. Und so verlassen wir die Unterwelt. Wie man sieht, mit dem Rad kommt man sich näher und man versteht sich.
1: Schön, dich kennen zu lernen, as you say.
2: Wow.
1: That's all I know, by the way.
2: Thank you very much.
0: Es war eine tolle Erfahrung mit einem tollen Projekt und einer super coolen Stadt. Trotz 40 Grad im Schatten.
3: Morgen geht's weiter. Und Gott sei Dank, sagt heute mancher im Hürtgenwald.
4: Ja, ist es ein Wunder oder Wunschvorstellung? Im Hürtgenwald haben zwei Wegekreuze den größten Waldbrand NRWs überstanden.
3: Eines von ihnen ist das Geierkreuz und auch der Baum dahinter ist nicht verbrannt. Die kirchliche Ehrenamtliche Birgit Kaminski ist, als sie das sieht, wirklich den Tränen nahe.
4: Für Sie und den ehemaligen Pfarrer Georg Neuenhofer ist das schon was sehr Besonderes, wenn man auch mit dem Begriff Wunder vorsichtig sein möchte. Hofft das Forst- und Ordnungsamt, dass Menschen jetzt nicht zum Kreuz pilgern?
3: Bäume könnten immer noch umstürzen und die Wege werden noch mehrere Wochen gesperrt sein. Aber irgendwann dann kann man die Kreuze sicher besuchen.
4: Jetzt mehr Nachrichten bei uns, kurz und kompakt.
5: In Leverkusen-Schlebusch ist am frühen Abend ein Mann auf dem Gelände der Villa Wuppermann niedergestochen und schwer verletzt worden. Er wurde ins Krankenhaus gebracht. Die Polizei war mit einem Großaufgebot vor Ort. Mehr als 20 Fahrzeuge und ein Hubschrauber waren im Einsatz. Der Täter ist laut Polizei flüchtig. Über die Hintergründe der Tat könne man derzeit noch nichts sagen. Feuerwehrleute aus NRW helfen jetzt auch bei einem Waldbrand in Serbien. Die Einheit ist gestern Abend in der betroffenen Region angekommen und hat noch am Abend mit dem Einsatz begonnen. Der ist schwierig und anstrengend, weil es im schwer zugänglichen Gelände im Nationalpark Deli Blato brennt. Die Feuerwehrleute kommen aus Bonn, Leverkusen, Ratingen, Königswinter und Düsseldorf.
4: Heute am frühen Morgen startete von Leipzig aus erneut ein Abschiebeflug nach Afghanistan. Laut dem Bundesinnenministerium handelt es sich um 23 Männer, größtenteils Straftäter. Bundesinnenminister Dobrindt hatte nach einer Abschiebung Ende Juli erklärt, man werde sich bei der Rückführung nach Afghanistan nicht mehr ausschließlich auf Straftäter und Gefährder beschränken. Vielmehr werde man, wie im Koalitionsvertrag vereinbart, ab sofort auch andere Ausreisepflichtige nach Afghanistan abschieben. Mehr Nachrichten.
5: Der US-Händler Amazon baut sein Logistikzentrum in Rheinberg im Kreis Wesel massiv aus. Das Unternehmen will einen dreistelligen Millionen-Euro-Betrag in die Modernisierung investieren. Die Zahl der Beschäftigten dort soll von aktuell 1.000 in den nächsten 3 Jahren verdoppelt werden. Künftig sollen in dem Logistikzentrum etwa 20 Millionen Artikel gelagert werden und Roboter die mobilen Regale bewegen, sodass es für die Beschäftigten keine weiten Laufwege mehr gibt. In 2 Jahren soll der Umbau abgeschlossen sein. In Löhne im Kreis Herford ist ein 13-jähriges Mädchen bei einem Verkehrsunfall tödlich verletzt worden. Das Kind war gestern Abend auf seinem Fahrrad von einem LKW erfasst worden. Es kam lebensgefährlich verletzt ins Krankenhaus. Dort starb das Mädchen vergangene Nacht. Nach ersten Informationen der Polizei hatte der LKW-Fahrer die 13-Jährige wohl beim Abbiegen übersehen. Im niederrheinischen Kevela ist am Nachmittag eine Strohscheune abgebrannt. Wegen der starken Rauchentwicklung schlug die NINA-App Alarm. Die abgebrannten Dachplatten der Scheune sind vermutlich mit Asbest belastet. Die Feuerwehr konnte verhindern, dass die Flammen auf ein nahegelegenes Waldstück übersprangen. Verletzt wurde niemand. Die Brandursache ist noch unklar. Im Bonner Haus der Geschichte gibt es ab heute etwas Neues zu sehen. Das Museum zeigt einen sogenannten Hungerstein. Der wiegt 50 Kilo und wurde beim Niedrigwasser im Rhein in Leverkusen gefunden. Eingeritzt ist ein Datum, 3. August 1973. In dem Jahr war es auch besonders trocken, Ernte fiel aus und es gab weniger zu essen. Deshalb wird auch Hungerstein gesagt. Solche Steine werden schon seit Jahrhunderten in Flüsse geworfen.
4: In Südfrankreich gab es gestern offenbar einen Tornado, der schwere Schäden angerichtet hat.
3: Durch den Wirbelsturm sind hunderte Häuser beschädigt worden, zahlreiche Menschen wurden verletzt. Fast 3000 Haushalte waren zeitweise ohne Strom.
4: Wegen weiterer Unwetter im Süden des Landes mussten Straßen gesperrt werden. Außerdem kam es zu zahlreichen Verspätungen im Zug- und Flugverkehr.
3: Der Tornado hatte sich gebildet, nachdem die heftige Hitzewelle in dieser Woche in vielen Teilen Südfrankreichs von Gewittern abgelöst worden war.
4: Schauen wir

0: Ja, auf unser Wetter im Westen mit Carsten Schwanke. Carsten, das alles bei uns wirkt eher gerade unaufgeregt und ruhig für Ende August.
1: Unaufgeregt und ruhig und vor allem im Süden unseres Bundeslandes zum Teil schon fast frühherbstlich. Wenn wir uns mal die Satellitenbilder des heutigen Tages anschauen, der Norden brachte vor allem heute Vormittag wahnsinnig viel Sonnenschein und dann kamen dünnere Schleierwolken, aber hier aus Rheinland-Pfalz dickere Wolken jetzt schon am Abend bis etwa zur Mitte NRWs voran und unter diesen Wolken blieb es auch deutlich kühler. Es hat dort auch immer wieder leicht genieselt oder geregnet. Wenn wir uns die Temperaturen heute, die Höchsttemperaturen anschauen, dann sehen wir diesen Unterschied. Kleve 26,1 Grad, Dahlemer-Binz 16,4 Grad. Doch ein ziemlich großer Unterschied von rund 10 Grad. Und wenn ich sage, das riecht nach Frühherbst, für uns Meteorologen geht ja in wenigen Tagen, Ende August, der Sommer zu Ende. Und deshalb haben wir einmal die Sommertemperaturen Nordrhein-Westfalens ausgewertet, um diesen Hitzesommer 2026 einordnen zu können. Das, was wir hier sehen, das sind sämtliche Sommertemperaturen Nordrhein-Westfalens des letzten Jahrhunderts, also der Jahre 1900 bis 1999. Das ist eine statistische Verteilungskurve. Das heißt, hier in dem Bereich, da wo diese Balken am höchsten sind, da gab es sozusagen die größte Wahrscheinlichkeit der Sommertemperaturen des letzten Jahrhunderts. Und es lag meistens so bei 16 bis 17 Grad. Das waren die kältesten Sommerjahre 1907, 1956 mit 14,5 Grad. Und das wärmste Jahr im letzten Jahrhundert 1947 mit fast 19 Grad. Und jetzt zeichnen wir einmal das Jahr 2026 dazu. Und das brachte einen neuen Rekord. Übrigens gleich auf mit 2003. Interessant ist, wir haben im nächsten Schritt mal sämtliche Sommermitteltemperaturen Nordrhein-Westfalens ausgewertet in diesem Jahrhundert. Also seit dem Jahr 2000. Das sind diese roten Balken. Und dann sieht man vor allem, die Verschiebung nach rechts in Richtung höherer Temperaturen ist deutlich zu sehen. Und deshalb auch sehr passend, dass wir eben damit rechnen müssen, dass es solche sehr heißen Sommermonate bei uns gibt. Und damit springen wir aufs aktuelle Wetter. Wir haben die Wolken vorhin gesehen. Diese Wolken breiten sich weiter aus und ziehen mit dem leichten Regen in der Nacht in Richtung östliche Hälfte Nordrhein-Westfalens. Die Temperaturen liegen morgen früh dann so bei Werten zwischen 11 und 15 Grad. Morgen Vormittag geht das Ganze los. Schon fast überall trocken, Sonne, Wolkenmix. Anfangs noch dichtere Wolkenfelder, vor allem hier im Nordosten. Noch letzter Regen rund um den Kahlen Asten. Am Nachmittag dann erstmal ziemlich viel Sonnenschein. Die dickeren Wolken ziehen nach Norden ab. Zum Abend kann es aber im äußersten Süden, am Nordrand der Eifel, teilweise oder örtlich eng begrenzt sehr kräftige Gewitter und Regenschauer geben. Die Temperaturen steigen weiter an. Nachdem dieses Regengebiet heute Nacht durchgezogen ist und diese Wolken durchgezogen sind, kommen wir nämlich auf die Warmluftseite dieses Wolkenbandes. Und deshalb haben wir morgen Höchstwerte zwischen 23 und 27 Grad. Der Wind weht dazu meistens noch aus östlichen bis südöstlichen Richtungen. Die weiteren Aussichten übermorgen am Donnerstag: sonniges Wetter und es wird richtig heiß mit Temperaturen zwischen 29 und 31 Grad. Und diese Gewitter, die wir hier eingezeichnet haben, die können teils unwetterartig sein. Die kommen aber erst am Abend bei uns an. Deshalb sage ich, der Donnerstag lange sonnig und hochsommerlich warm. Der Freitag dann durchwachsen, teilweise kräftige Regenschauer und Gewitter bei Werten zwischen 21 und 25 Grad.
0: Danke für den Überblick und den Ausblick, Carsten Schwanke.
2: Und um 21.45 Uhr in WDR aktuell freut sich Tom Schachzig auf Sie. Schalten Sie dann gerne wieder ein.
0: Danke vom ganzen Team. Jetzt die Lokalzeit. Schönen Abend.
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8: Heike Schulz hat viel zu tragen. Sie war an Brustkrebs erkrankt, hatte zwei Herzinfarkte und lebt mit Diabetes. Fast 20 Medikamente nimmt sie jeden Tag, viele davon lebenswichtig. Zu ihrer Behandlung gehören auch Insulin und eine Abnehmspritze, die ihren Blutzucker stabilisieren.
9: Ich vertraue darauf, dass drin ist, was draufsteht, was verordnet wurde, und kontrolliere die Verpackung, dass die nicht vorher geöffnet worden ist. Aber letztendlich den Inhalt kann ich selbst nicht prüfen.
8: Die Schachtel ist intakt, die Laschen verschlossen.

0: Die Packung wirkt sicher. Doch was, wenn genau diese Sicherheit trügt? Patrick Michel arbeitet seit langem im europäischen Pharmagroßhandel. Die meisten Arzneimittel laufen auf dem Weg vom Hersteller zur Apotheke über Händler wie ihn. Als er einzelne Packungen genauer prüft, stößt er vor fast 3 Jahren auf etwas, das nicht sein dürfte.
1: Ich habe eine massive Sicherheitslücke entdeckt.
0: Etliche Arzneimittelpackungen lassen sich offenbar leicht manipulieren. Patrick Michel demonstriert die Schwachstellen in Videos. Mit einem Bügeleisen erwärmt er die verklebten Laschen der Packung.
1: Der Kleber wird durch Wärme flüssig. Und dann halten die Seitenlaschen nicht mehr und können leicht geöffnet werden.
0: Jetzt lässt sich der Inhalt herausnehmen und austauschen.
1: Und wenn man es abkühlt, dann wird der Kleber wieder fest und die Schachtel ist geschlossen. Und man kann nichts erkennen.
0: Ein Messer am Bügeleisen erhitzt, öffnet sogar das Schutzsiegel anderer Packungen. Der Inhalt wird ausgetauscht, das Siegel spurlos wieder angebracht. Die manipulierte Packung sieht aus wie normale Ware und könnte wieder in den regulären Handel gelangen. Eigentlich soll genau das nicht möglich sein. Nach Fälschungsskandalen hat die EU den Arzneimittelschutz vor Jahren verschärft. Seitdem muss jede Packung 2 Sicherheitsmerkmale tragen, eine individuelle Seriennummer und den sogenannten Erstöffnungsschutz, also ein Siegel oder eine andere Sicherung gegen Manipulation. Doch die Tests von Patrick Michel zeigen, bei zahllosen Arzneimittelpackungen verschiedener Pharmahersteller lässt sich dieser Schutz umgehen. Wir zeigen Heike Schulz die Videos. Auch Medikamente, die sie einnimmt, sind von der Sicherheitslücke betroffen.
2: Das ist beängstigend, wie einfach das ist. Wenn ich überlege, dass ich in einem Elektronikfachmarkt einen USB-Stick für 4,99 Euro in einer Verpackung habe, die ich also mit Mühe nur aufkriege, dann verstehe ich nicht, warum man Medikamente, die lebensnotwendig sind und die viel, viel teurer sind, einfach in so einer Pappschachtel ausliefert und sich darüber keinen Gedanken macht.
0: Patrick Michel hat die Sicherheitslücke sofort an europäische Aufsichtsbehörden gemeldet. Sein Hinweis geht auch an das Bundesinstitut für Arzneimittel und Medizinprodukte, kurz BfArM. Ein staatliches Labor prüft und wiederholt den Bügeleisentest. Plus minus liegt das Gutachten exklusiv vor. Das Prüflabor stellt fest, die Verpackung lässt sich unter Hitze öffnen und wieder verschließen. Im Gutachten heißt es, somit besteht die Gefahr, dass der Inhalt des Fertigarzneimittels mit geringstem Aufwand manipuliert werden kann, ohne Anzeichen einer Fremdeinwirkung. Das Gutachten sieht darin ein ungenügendes Sicherheitsmerkmal zur Abwehr von Fälschungen. Professor Arndt Sinn ist Experte für Arzneimittelkriminalität an der Universität Osnabrück. Er hält das Ergebnis des Gutachtens für alarmierend.
3: Aus meiner Sicht ist es eine gravierende Sicherheitslücke. Dann besteht natürlich die Gefahr, dass die legale Lieferkette infiltriert wird, dass gefälschte Arzneimittel in den Handel kommen und damit auch Patientinnen und Patienten erreichen.
0: Würde eine Manipulation am Ende in der Apotheke auffallen? Wir treffen Franz Stadler. Der Apotheker führt vor, was kontrolliert wird. Er scannt die Packung.
4: Das System gegen Fälschungen überprüft nur die Seriennummer. Gibt es die noch oder gibt es nicht? Normalerweise Seriennummer okay, Packung okay, alles gut. So können wir es abgeben.
0: Dann sieht Stadler, wie leicht der Manipulationsschutz zu knacken ist.
4: Diese Sicherheitslücke ist sehr bedenklich aus meiner Sicht, weil wir können es nicht überprüfen. Und bis jetzt haben wir uns darauf verlassen, wenn etwas versiegelt ist, dass da auch das Original drin ist.
0: Arzneimittelfälschungen sind kein Randphänomen. Die Ermittler von Europol stellen bei Razzien immer wieder große Mengen gefälschter Arzneimittel sicher, vertrieben über kriminelle Netzwerke. Für Fälscher ist eine Originalpackung besonders wertvoll. Der Inhalt wird herausgenommen und weiterverkauft. Hinein kommt ein billiger oder gefälschter Ersatz. Weil die Seriennummer gültig ist, löst die Packung im Handel keinen Alarm aus. Eine Packung,

0: doppelter Gewinn. Die Sicherheitslücke wird zum Einfallstor für Kriminelle.
1: Die Missbrauchsmöglichkeiten sind vielfältig. An erster Stelle ist natürlich das Gesundheitsrisiko für die Patientinnen und Patienten zu nennen, die durch gefälschte Arzneimittel in die Gefahr sogar des Todes gebracht werden können. Aber auch Pharmakonzerne können erpresst werden. Und das geht hin bis zu Sabotagemöglichkeiten, dass die ganze Lieferkette sabotiert wird.
0: Seit mehr als 2 Jahren fordert Patrick Michel die Behörden auf, die Sicherheitslücke zu schließen. Er erkämpft sich Einblick in interne Dokumente. Sie zeigen den fragwürdigen Umgang mit seiner Warnung. Die Europäische Arzneimittelagentur EMA verweist vor allem auf die nationalen Behörden. Für Deutschland ist das BfArM zuständig. In einer internen Mail erklärt die Behörde 2024 noch: Bislang liegen uns keine Hinweise dafür vor, dass die von den Herstellern eingesetzten Sicherungen gegen Manipulation ihren Zweck grundsätzlich nicht erfüllen. Brisant: Zu diesem Zeitpunkt liegt dem BfArM bereits das Gutachten vor, das die Manipulierbarkeit bestätigt hat. Und wie reagieren betroffene Pharmahersteller? Sie verweisen gegenüber den Behörden auf Standards, die sie einhalten würden. Dabei gab es weitere Hinweise. Einer zuständigen EU-Expertengruppe war schon 2024 eine Studie amtliche Labore bekannt. Es wurden 26 Arzneimittelpackungen untersucht. Bei 19 war der Manipulationsschutz unzureichend. Doch die Sicherheitslücke bleibt.
1: Ich halte für fahrlässig, dass man anhand solcher deutlichen Zeichen, dass es eine gravierende Lücke im Sicherheitssystem gibt, nicht nachsteuert.
0: Patrick Michel hakt weiter nach. Dabei kommt ein heikler Mailverkehr zwischen den Aufsichtsbehörden in der EU ans Licht. Ende 2025 bewertet die slowenische Arzneimittelaufsicht die Sicherheitslücke als gravierend. Sie bemängelt, es fehlten gesetzlich verbindliche Vorgaben. Und sie verweist auf die Folgen. Tatsächlich wurde dieses Fehlen klarer Vorgaben bereits in einem untersuchten Fälschungsfall ausgenutzt. Fälscher nutzen die Schwachstelle also schon. Und hat sich die deutsche Behörde inzwischen bewegt? Intern meldet das BfArM an die EU-Ebene, man erkenne keinen Qualitätsmangel beim Manipulationsschutz.
1: Was jetzt passieren muss, ist, dass ein rechtlicher Rahmen hergestellt wird, in denen die Hersteller dazu gezwungen werden, die Sicherheit dieser Arzneimittelverpackungen herzustellen.
0: Denn es gibt technische Lösungen. Patrick Michel zeigt Verpackungen, die sich nicht spurlos öffnen lassen.
2: This packaging.
3: Diese Verpackung funktioniert anders. Sie beruht nicht auf Kleber, sondern auf einem mechanischen Schutz. Man muss den Karton zerreißen, wenn man ihn öffnen will.
0: Wir konfrontieren die zuständigen Beteiligten. Die Europäische Arzneimittelagentur EMA will sich derzeit nicht dazu äußern. Die EU-Kommission erklärt, sie sei nicht zuständig. Für sichere Verpackungen seien die Hersteller verantwortlich und für die Kontrolle die nationalen Behörden. Das deutsche BfArM teilt mit, der verwendete Manipulationsschutz entspreche den zurzeit geltenden EU-Regularien, räumt aber ein: Darin ist nicht festgelegt, wie resistent ein Manipulationsschutz gegenüber Hitze sein muss. Für Gesetzesanpassungen sei allerdings die EU-Kommission zuständig. Die Behörden greifen nicht durch. Und so bleibt das Risiko auch für Heike Schulz.
4: Bei den Medikamenten, die ich nehme, steht mein Leben auf dem Spiel. Dass dort das drin ist, was die Ärzte mir verordnet haben, was mein Leben erhält und verlängert. Und es ist erschreckend, dass das über lange Zeit bekannt ist und verschleppt wird.
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0: Uhr mit Wolfgang Berger. Die Bundesregierung setzt heute ihre Klausurtagung auf Schloss Neuhardenberg in Brandenburg fort. Heute reden die Kabinettsmitglieder über die Wirtschaft und den Hitzeschutz. Aus der Nachrichtenredaktion Karin Busche.
1: Die Bundesregierung will Konsequenzen ziehen aus der Hitzewelle dieses Sommers. Aber zunächst einmal soll heute die Lage analysiert werden. Beschlüsse sind auf Schloss Neuhardenberg nicht geplant. Die sollen erst in späteren Kabinettssitzungen folgen. Außerdem geht es heute auch noch um das Wirtschaftswachstum. Kanzleramtschefin Wagen zeigte sich mit dem Auftakt zufrieden. Sie sagte in den ARD-Tagesthemen, es sei wichtig, sich auszutauschen über den Stand der Dinge bei den Reformvorhaben. Es werde ein arbeitsreicher Herbst, so Wagen. Aber sie zeigte sich zuversichtlich. Alle hätten den gemeinsamen Willen, die Dinge jetzt auch auf einen guten Weg zu bringen.
0: Volkswagen-Chef Blume stellt sich heute auf weiteren Betriebsversammlungen der VW-Belegschaft. Die hat er gestern schon in Wolfsburg auf drastische Einschnitte eingestimmt. Heute reist er zu den Standorten Emden und Zwickau. Aus der Nachrichtenredaktion Konstanze Simidey.
2: Unter anderem für diese Werke gibt es laut der VW-Führung noch keine wettbewerbsfähige Nutzung für die Zeit nach 2030. Volkswagen hatte dort jeweils große Summen in den Umstieg auf Elektromobilität gesteckt. Ob Standorte geschlossen werden müssen, sei aber noch nicht entschieden, sagte Blume. Für Niedersachsens Ministerpräsident Lies sind Fabrikschließungen keine Option. Er sieht in der Elektromobilität Potenziale für VW. Auch könnten Volkswagen-Werke vorübergehend für die Rüstungsproduktion genutzt werden.
0: Auf dem Hamburger Dom hat es einen Großeinsatz von Polizei und Feuerwehr gegeben. Mehr als 20 Menschen saßen in einem Kettenkarussell fest. Aus Hamburg Finn Kessler.
3: Das Kettenkarussell war in etwa 25 Metern Höhe stehen geblieben. Laut Feuerwehr, weil offenbar eine Bremse blockiert war. Weil die Betreiber das Fahrgeschäft nicht mehr in Gang setzen konnten, wurde die Feuerwehr gerufen. Die rückte mit einem Großaufgebot an. 45 Feuerwehrleute, darunter auch speziell ausgebildete Höhenretter und mehrere Rettungswagenbesatzungen waren im Einsatz. Doch gerettet werden mussten die Gestrandeten am Ende nicht. Die Betreiber konnten die Bremsenblockade beheben und die 23 Fahrgäste zurück auf den sicheren Boden befördern.
0: Die US-Country-Sängerin Dolly Parton ist tot. Sie starb im Alter von 80 Jahren, wie ihre Familie mitteilte. Die Queen der Country-Musik wurde mit Hits wie Jolene und der Ballade I Will Always Love You bekannt. Im Laufe ihrer über 60-jährigen Karriere veröffentlichte Parton fast 50 Studioalben und verkaufte mehr als 100 Millionen Platten. Das waren die Nachrichten. Das Wetter in Deutschland. Tagsüber gebietsweise Schauer und Gewitter, im Nordosten und Südwesten mehr Sonne. Höchstwerte 20 Grad im Erzgebirge bis 29 Grad am Oberrhein. Am Donnerstag im Osten trocken, im Westen einzelne Schauer oder Gewitter, 23 bis 33 Grad. Freitag unbeständig und etwas Sonne bei 20 bis 30 Grad. Es ist 4.03 Uhr.
4: Heute ist ein schöner Tag.
5: Warum?
4: Ja, es regnet. Das ist auch schon gut. Von einer Seite. Ja, war viel zu lange trocken. Ja.
6: Ich gehe zum Friseur. Da freue ich mich jetzt drauf, da die Haare nochmal anständig geschnitten werden.
5: Wie soll es werden?
6: Ja, ein gutes Stück kürzer als so, wie sie jetzt im Moment sind.
7: Ich bin mit meiner Mutter unterwegs und dann ist es immer schön. Sie hat schon ein gewisses Alter und dann sind wir froh, wenn wir mal nach Trier kommen können, ein bisschen shoppen und so. Das macht Spaß.
5: Was wird dann so geshoppt?
7: Oh, das werden wir sehen. Ein bisschen Kleider. Gehen wir auch mal gut essen.
8: Mein Kind hat gelacht, hat mich angestrahlt.
5: Das sind die schönsten Momente.
8: Ja, definitiv. Wir waren gerade in der Krabbelgruppe, andere Mamis sehen mit ihren Kindern. Genau, das ist unser Alltag gerade. Ganz viele Babys. Ja.
9: Ja, Glück, das ist wahrscheinlich so die Summe vieler kleiner glücklicher Momente. Und ein Ort, wo ich einen solchen Glücksmoment erlebt habe, der liegt in der Nähe von Landau. Traumhafte Lage, traumhafte Aussicht. Das ist die Kiesbuckelhütte, eine der schönsten, finde ich, die es gibt im Pfälzerwald. Vor allem am Ende einer ausgiebigen Wanderung. In diesem Jahr, da feiert diese kultige Hütte ihr 75-jähriges Jubiläum.
10: Eine Pfälzerwaldhütte im Hochbetrieb und ein ehrenamtliches Küchenteam im vollen Einsatz.
11: Lobbe, lobbe, lobbe. Jetzt haben wir Stress.
10: Mitten im Trubel fällt die Kaffeemaschine aus.
11: Schlimm.
12: Wenn das jetzt nicht hilft, dann gibt's heute keinen Kaffee und morgen auch nicht.
11: Was machen wir jetzt?
10: 5 Stunden vorher. Dirk Katarius ist auf dem Weg zum Kiesbuckel. Der liegt zwischen Albersweiler und Frankweiler im mittleren Pfälzerwald. Die Naturfreunde Landau betreiben dort seit 75 Jahren die Kiesbuckelhütte.
13: macht natürlich auch viel Arbeit, so ein Jubiläum. Trotzdem sind wir sehr stolz, dass die Hütte so lange durchgehalten hat, sage ich mal. Dass es immer wieder Naturfreunde gab, die die Hütte modernisiert haben.
10: Die Hütte wird von über 50 ehrenamtlichen Teams bewirtet. Jedes Wochenende ist ein anderes dran. In der Gipfelküche war die Truppe von Isolde Schall schon fleißig.
13: Moshe.
14: Moin, Dirk.
13: Isolde, hallo, servus. Was gibt's denn heute?
14: Ein Linseneintopf, Linsensuppe.
13: Er hat mal geschnippelt alles da, oder?
14: Alles klar. Ja.
13: Dann lass ich euch mal wirken, da.
10: Kochen, backen, ausschenken, spülen und Schlafräume herrichten. Team Isolde ist seit Jahren eingespielt.
14: Wir kennen uns ja schon seit der Grundschule. Also wir Frauen und machen eben im Jahr Hüttendienst mit den Männern dann zusammen. Und das ist immer ganz witzig.
15: Willst du das machen? Ich schmeiß mal für dich.
10: Die gute Laune im Küchenteam ist ansteckend.
16: Die haben alle Spaß hier oben. Die kommen gerne her hoch. Sie kommen auch mit unterschiedlichen Erfahrungen. Manche haben noch nie eine Suppe gekocht, müssen das erst lernen.
10: Ob Suppe oder Wurstsalat, Isolde hat ihr eigenes Geschmacksgeheimnis.
14: Machen wir immer frei Schnauze. Wir sind Hausfrauen, so wir machen kein Rezept.
10: Derweil haben ihre Männer das Wesentliche im Blick.
17: Das wichtigste Getränk bei uns ist die Scholle, die Weinscholle. Wenn die Scholle ausgeht, wäre das Katastrophe. Aber die geht uns hier nie aus.
10: Wenn alle mit anpacken, wird's richtig gut. Das ist seit jeher das Motto auf dem Kiesbuckel.
13: Durch den Zipfel, da muss in die Mitte, ne?
10: Die Naturfreunde bauten das Wanderhaus fast ausschließlich in Eigenleistung und hatten damals schon kreative Ideen.
16: Man hat sich überlegt, was kann man den Menschen anbieten zur Erholung. Und da sind sie tatsächlich auf die Idee gekommen, da unten ein Schwimmbad zu errichten.
10: Einst Schwimmbad, heute Panoramaterrasse mit Schwarzwaldblick.

0: Deshalb verschickt Berlin ab kommender Woche Kita-Willkommensgutscheine für Kinder ab 3 Jahren, so dass die Familien sie nicht mehr selbst beantragen müssen.
1: Und das ist uns natürlich auch möglich, weil wir wissen, dass die Eltern, die wir damit ermutigen wollen, ihre Kinder in die Kita zu schicken, dass die sehr, sehr große Erfolgsaussichten haben, jetzt auch einen Kita-Platz zu bekommen. Sie erinnern sich dran, in der Vergangenheit war die Situation immer so, dass man tatsächlich sich teilweise schon anmelden musste, wenn man schwanger war als Familie.
0: Zuletzt mussten sogar Kitas schließen, weil sie nicht mehr genug Anmeldungen hatten. Die Bildungssenatorin will erreichen, dass künftig jedes Berliner Kind mindestens 1 Jahr vor der Grundschule eine Kita besucht hat. So sollen die Kinder mit besseren Deutschkenntnissen eingeschult werden. Eine Verbesserung des Personalschlüssels gab es zuletzt bei den unter 3-Jährigen. Für die älteren Kita-Kinder ist das jedoch nicht geplant.
2: Genau jetzt, vor einem Monat, war die Welt auf dem CSD noch in Ordnung. Fröhlich wurde da vor dem Brandenburger Tor gefeiert. Kurz darauf rast ein islamistischer Attentäter durch den Tiergarten, ermordet eine Frau und verletzt 30 weitere Menschen. Wieder ein Terroranschlag in Berlin, wieder ist die Stadt erschüttert, aber besonders natürlich die queere Community. Ein Reportageteam des RBB hat die Veranstalter des Berliner CSD in den schwierigen Tagen und Wochen danach begleitet.
3: Knapp 4 Wochen nach dem Anschlag auf den CSD im Büro des Vereins. Wir treffen Caro und Thomas. Die letzten Wochen nach dem Anschlag haben wir sie begleitet.
4: Bei mir ist das ein bisschen ein Auf und Ab. Heute habe ich einen nicht so guten Tag. Aber ich würde sagen, unterm Strich, so die letzten 5, 6 Tage ging es ein wenig bergauf.
5: Ich würde sagen, der Feuerwehrmodus, der ist jetzt vorbei. Wir haben die größten akuten Baustellen abgearbeitet.
3: Den Feuerwehrmodus haben wir Ende Juli gesehen, wenige Tage nach dem Anschlag.
6: Wir brauchen eine Mitgliederinfo, die Pressemitteilung für CSD Hamburg, eine Einladung ans Team.
3: Chaos, das Telefon steht nicht mehr still.
6: Es hat gefühlt keine 30 Sekunden gedauert, wo das erste Medium bei uns angerufen hat. Es wird direkt über Konsequenzen gesprochen und ich weiß noch nicht mal, ob mein Team in Sicherheit ist.
3: Die 2, so wie die meisten im Team, machen das ehrenamtlich, neben dem Job. Der CSD ist der Höhepunkt nach 1 Jahr Arbeit, nicht in diesem Jahr. Die 15-Stunden-Tage gehen weiter.
6: Jetzt kommen wir direkt wieder in Arbeitsmodus. So der Moment zu trauern und das Ganze zu verarbeiten, wurde uns auch ein wenig genommen, weil so viele Sachen jetzt anstehen.
3: Eine große Sache, die ansteht, der CSD in Hamburg. Nur 1 Woche nach dem Anschlag. Das Berliner Team wurde auf einen eigenen Truck eingeladen. Mit dabei viele Zweifel.
5: Ist es eigentlich okay, jetzt schon nach 1 Woche auch wieder so eine positive Veranstaltung an der teilzunehmen?
7: Ich habe ein bisschen Angst, dass ich das gesamte Team traumatisiere.
3: Nicht alle aus dem Team sind mitgekommen. Jeder geht anders um mit Trauer und Trauma. Am Ende ist Hamburg ein Erfolg für das Team, das seinen Kampfgeist nicht verloren hat.
8: Extremismus trägt viele Fahnen, aber er will immer dasselbe, dass wir verschwinden, dass wir leiser werden, dass wir uns verstecken. Das werden wir nicht tun.
9: Ich bin total überwältigt von der ganzen Solidarität tatsächlich und auch war schon immer sehr verliebt in unser Team, aber jetzt noch ein bisschen mehr.
3: Einen Monat danach ist den beiden wichtig, es muss weiter über Queerfeindlichkeit gesprochen werden.
5: Das ist eine alltägliche Gewalt, der wir ausgesetzt sind. Und ich glaube, es ist Zeit, das auch wirklich als solche zu erkennen und wirklich Maßnahmen zu ergreifen, die da wirksam gegen vorgehen. Und das fängt nicht an bei Strafverfahren, sondern das geht schon bei der Bildung los. Das geht schon viel, viel früher los. Und das sind Aspekte, die sehr stark vernachlässigt wurden bisher.
3: Thomas, Caro und ihr Team werden weiter für die queere Community laut sein. Sie hoffen, dass ihre Themen jetzt von Politik und Gesellschaft ernster genommen werden.
2: Dass dieser Terroranschlag der queeren Community galt, daran zweifelt mittlerweile kaum jemand. Und natürlich kann man sagen, ein Anschlag, egal auf welche Community der Stadt, ist immer ein Anschlag auf uns alle. Und doch fühlen diejenigen, die zu der betroffenen Community gehören, den Schmerz und die Angst sicher noch ein Stück stärker. Wir haben deshalb mal in die queere Gemeinschaft reingehört.
10: Wenn solche Dinge passieren, fragt man sich als Host so, thematisiere ich das und bringe die Angst in den Raum? Das ist nämlich genau das, was so ein Attentäter möchte. Oder konzentrieren wir uns noch mehr auf die Liebe, auf das Zusammenkommen, auf die Freude.

0: Adel ist Musikkünstler. Er will weitermachen, wieder auftreten. Vor einem Monat stand er noch hier, beim CSD auf der Hauptbühne am Brandenburger Tor.
1: Es war die größte Show meines Lebens bisher. Und kurz nachdem meine Show vorbei war, ist der Anschlag passiert.
0: Jetzt treffen wir ihn wieder. Wie geht es ihm mittlerweile?
2: Es gibt ein Vorher, ein Nachher, aber das wirklich verarbeiten, glaube ich, ganz verarbeiten kann ich nicht. Bleibt immer ein surreales Gefühl. Ich glaube, wenn man das zu nah an sich ranlässt, hat man nur noch Angst. Und deswegen verarbeiten wir es mit Absicht auf eine Art und Weise nicht ganz und halten irgendwie noch fern, damit wir weitermachen können. Sonst denkt man sich, es kann jederzeit sowas passieren.
0: Das sei eine Art Selbstschutz, die er sich als schwuler Mann antrainiert habe.
3: Wir wissen, du willst trauern und wir wissen, dir geht's schlecht.
2: Das ist etwas, was man als queere Person sein Leben lang kennt. Sich zu verstellen, sich zu verstecken.
0: An diesem Abend organisiert er sein eigenes Karaoke-Event in der queeren Tipsy Berber im Prenzlauer Berg. Vor Ort trifft er Menschen, mit denen er beim CSD aufgetreten ist, kurz vor dem Anschlag. Anaïs war auch mit dabei, wurde im Backstage-Bereich evakuiert. Das erlebte, für sie ist es noch ganz nah und spürbar.
4: Wir haben einfach für unser Leben gehandelt und wir dachten schon, this is it. Also hier ist der Moment, wo ich würde einfach Teil von der Statistik sein. Auch wenn ich darüber rede, ich kann das immer noch so ein bisschen in meinem Körper fühlen. Das war krass.
0: Ihr Umgang? Rückzug in die Natur für ein paar Tage. Professionelle Hilfe habe sie sich noch nicht geholt.
4: Ich denke, wir waren so jeder da für die andere und wir haben so Community-Therapy gemacht irgendwie.
0: Therapie in der Community, gemeinsam miteinander zu sprechen. Für Ithar und viele hier sei das gerade der Umgang.
5: Es gibt so diesen Begriff Chosen Family, also ausgesuchte Familie, dass man für sich da ist und gleichzeitig wie eine Mutter ist, gleichzeitig wie eine Tochter ist, wie eine Therapeutin, wie eine kleine Schwester, wie eine große Schwester und dass man so gegenseitig auf sich aufpasst als große Community.
0: Die Tipsy Berber kooperiert mit der Polizei hier im Bezirk, die sogar einen Queer-Beauftragten hat, der regelmäßig vorbeikommt. Die Bar wurde in der Vergangenheit immer wieder angegriffen. Alle sind etwas vorsichtiger. Alle achten mehr darauf, wo sie sind und was um sie herum abgeht. Für mich ist es alles ein bisschen beängstigender gerade. Wir sind immer wachsam. Aber wir dürfen uns davon nicht einschüchtern lassen. Ithar Adel will einen Raum schaffen, in dem Trauer und Freude gleichzeitig Platz haben.
2: Deswegen ist für Heulen auch immer Platz. Also wer heulen darf zwischendurch heulen und dann tanzen wir wieder und dann singen wir wieder.
0: Einen Monat nach dem Anschlag ist die Angst nicht weg. Aber die queere Community versucht, ihr nicht die Kontrolle über ihr Leben zu überlassen. Sie reden über das Erlebte und feiern trotzdem.
6: Es läuft sehr, sehr gut. Wir haben Full House. Die Stimmung ist mega geil und die Performance gerade ist ultra geil. Müsst ihr euch mal anschauen.
0: Sie haben an diesem Abend entschieden, gemeinsam loszulassen und finden so ihren Umgang damit. Der gemeinsame Verarbeitungsprozess geht weiter.
7: Ich habe vorhin gesagt, ein RBB-Reportageteam hat die Macher des CSD begleitet. Dabei ist ein Film entstanden, CSD Under Attack. Und den sehen Sie nachher bei uns, gleich nach der Tagesschau. 20.15 Uhr hier bei uns im RBB-Fernsehen. Und anschließend gibt es den RBB24-Talk. Hass gegen queere Menschen. Was muss jetzt passieren? So lautet da die Frage. Und hier jetzt aktuelle Nachrichten im Überblick.
8: Auf dem EUREF Campus in Schöneberg hat die New Food Konferenz stattgefunden. Bei der Fachtagung von Lebensmittelindustrie, Landwirtschaft, Handel, Politik und Forschung ging es um die Frage, wie sieht die Ernährung der Zukunft aus? Die Teilnehmenden wollen den Start-up-Markt für pflanzliche Produkte und alternative Proteine weiterentwickeln, hin zu einem Industriezweig mit stabilen Lieferketten.
9: Heute vor 25 Jahren wurde die erste Praxis für Menschen ohne Krankenversicherung vom Wohlfahrtsverband Malteser eröffnet. Was als kleines Hilfsangebot in der Aachener Straße in Wilmersdorf begann, ist inzwischen ein bundesweites Netzwerk aus solchen Arztpraxen. Allein in Berlin wurden im letzten Jahr mehr als 4.800 Menschen versorgt. Finanziert wird das Angebot durch den Senat und Spenden.
10: Das Cottbusser Tor in Kreuzberg hat heute eine Sonderreinigung bekommen, um die Aufenthaltsqualität zu verbessern. Bezirksbürgermeisterin Clara Herrmann wollte aber auch darauf aufmerksam machen, dass selbst die höchste reguläre Reinigungsfrequenz nicht ausreiche, um den vielgenutzten Ort dauerhaft sauber zu halten.

0: halten. Sie fordert, dass es Extra-Reinigungen geben soll, beispielsweise finanziert über eine Verpackungssteuer. Die heutige Aktion hat rund 20.000 Euro gekostet und lief in Kooperation mit der Berliner Stadtreinigung. Das Stadtbad Schöneberg kann nun doch nicht wie geplant morgen wieder eröffnen. Während des Probebetriebes seien Risse im Putz festgestellt worden, teilten die Berliner Bäderbetriebe mit. Deren Beseitigung soll noch bis übernächste Woche dauern. Erst dann soll ein neuer Eröffnungstermin genannt werden. Das Freizeitbad wird seit Anfang 2024 saniert.
1: Die Qual der Wahl oder auch die erste Bürgerpflicht. Am 20. September wählt Berlin ein neues Parlament und Sie dürfen entscheiden. Nicht nur über das Abgeordnetenhaus, sondern dadurch mittelbar natürlich auch, wer künftig regierender Bürgermeister oder Bürgermeisterin wird. Die Spitzenkandidaten der Parteien, die laut Umfragen derzeit Chancen haben, ins Parlament einzuziehen, die stellen wir Ihnen in dieser Woche vor. Heute Steffen Kracht von der SPD.
2: Ist das richtig so?
3: Ja. Komm, Chef, zeig mal, wie es richtig geht.
4: Zwar ist das mit dem Dönerspieß nicht so perfekt, aber das Ziel ist nicht die Übernahme einer Dönerbude, sondern...
5: Ich bin Steffen. Ich möchte Bürgermeister werden hier.
4: Dafür die Werbeaktion Döner für 3 Euro, den Rest, nämlich 5 Euro, übernimmt die SPD. Bauchschmerzen, das könnte als Stimmenkauf ausgelegt werden, hat er nicht.
5: Niemand ist ja gezwungen, zu uns zu kommen. Ne? Das ist eine nette Aktion, um mit vielen Menschen, und es war hier auch einiges los, ins Gespräch zu kommen. Und dann gibt es halt einfach mal für 1-2 Stunden einen Döner für 3 Euro oder eine Eiskugel für 1 Euro.
4: Und die Leute suchen das Gespräch in dem Wahlkreis in Moabit, der beim letzten Mal von den Grünen gewonnen wurde.
6: Die SPD hat eigentlich ein gutes Profil immer gehabt. Das ist ja nicht ohne Grund die älteste Partei.
5: Warum? Das hatten wir auch wieder hier in Berlin.
6: War man eine Massenpartei?
5: Ja, warum da wollen wir wieder hin.
4: Doch erst einmal will Kracht die SPD aus dem Umfragetief führen. Er ist 47 Jahre alt, geboren in Hannover, verheiratet und hat 3 Kinder. Er ist Diplom-Politologe und wirbt hier für das Wahlprogramm der SPD.
5: Wir wollen das in den Grundschulen. Die Kinder nicht mehr mit ihrem Handy rumspielen können. Weil ich sehe ja selber gerade, ja, die Kinder sind auf dem Schulhof, spielen nicht mehr mit ihren Freundinnen und Freunden, sondern zocken am Handy.
7: Kleines 4,5.
5: Ja.
7: Und die macht auch gerne.
5: Ja.
7: Ne?
5: Ja. Das sind schon die Kleinsten.
7: Ich passe als Oma
5: anfangen.
7: Schon auf.
5: Sehr
7: ich habe gesagt, nein, wir basteln jetzt, wir machen was anderes.
4: Wahlkampf auch im eigenen Wahlkreis in Steglitz. Den gewann bei der letzten Wahl die CDU.
8: Also ich habe mich noch nicht ganz entschieden. Aber ich weiß auf jeden Fall, dass ich nicht AfD wähle.
5: Das ist schon mal gut.
4: Angesprochen wird Krach auf drängende Themen wie Mietenregulierung und Sauberkeit in der Stadt.
9: Wohnungspolitik, dass die Mieten günstiger werden.
5: Ja, das müssen wir machen. Deswegen einmal bauen, aber wir wollen auch Mietenkataster einführen. Das ist beschlossen schon im Abgeordnetenhaus, wird im nächsten Juli 27 kommen.
10: Für Wohnungen sind Sie, dass der Müll wegkommt. Konkret habe ich schon das Ordnungsamt angerufen, weil mich das schon ein halbes Jahr ärgert unter der Brücke.
5: Ja, es gibt ganz viele Orte, wo es einfach gar nicht geht.
10: Und deswegen schön, wenn es mal weg
5: wäre. Ja, das werden wir auch hinbekommen. Wir werden wieder einführen, dass es zweimal im Jahr kostenlose Sperrmüllabholung gibt. Und wir werden aber auch die BSR unterstützen, gerade auch an den Orten, wo es verstärkt Müll gibt, dass man da auch noch stärker sauber machen kann.
4: Steffen Krach ist bei den Wählern noch ziemlich unbekannt, aber...
5: Es gibt tatsächlich viele Menschen, die, wenn sie mein Wahlplakat sehen, in irgendeiner Form eine Ähnlichkeit zu Tom Cruise sehen. Und der eine oder andere hat mich auch schon darauf angesprochen, ob das hier für die SPD eine Mission Impossible ist. Und ich würde mal sagen, am Ende wird es gut gehen.
4: Nach einer Stunde sind die Beutel leer und der nächste Termin wartet.
5: So, ich muss zum Fußball.
4: Und zwar beim Sportverein Tasmania in Neukölln. Kicken mit einer Jugendmannschaft. Krach gesteht, dass er eigentlich mal Profi-Torwart werden wollte. Und was passiert nach dem Spiel, der Wahl?
5: Erstens geht es weiter und zweitens ist ein Fußballspiel erst beendet nach 19 Minuten und Nachspielzeit. Und da sind wir noch weit von entfernt. 20. September, 18 Uhr wird abgerechnet.
4: Dann beginnt ein neues Spiel, das Ringen um eine Koalition.
1: Ja, und der nächste Mitspieler, Spitzenkandidat, der ist dann morgen dran, Werner Graf von den Grünen. Nicht mehr lang und der Fürst öffnet die Tore am Kudamm. Da, wo früher das Kudamm-Karree stand, da entsteht ja seit einiger Zeit schon so ein richtig großes neues Ensemble. Fürst heißt das Projekt Und wir haben uns heute mal in all seiner fürstlichen

0: Herrlichkeit das Ganze von innen angeschaut. Da sieht man, dass es vorangeht. Teil der Außenfassade, haben Sie gerade gesehen, ist schon fertig. Aber es gibt auch noch ziemlich viel zu tun, bis die ersten Mieter da im nächsten Jahr einziehen können. Einzelhandel, Gastronomie, Büros, Sportstudio und Spa und ein Hotel, all das wird da Platz finden. Und auch ein Kulturangebot wird es geben. Die Komödie natürlich am Kurfürstendamm, die wird auch wieder einziehen. Insgesamt hat das neue Quartier eine Gesamtfläche von 106.000 Quadratmetern. Mehr dazu, mehr Bilder, mehr Infos gibt es nachher in RBB 24 Berlin. 21.45 Uhr. Was ist das? Wenn Sie ganz genau hinschauen, erkennen Sie den S- und U-Bahn-Plan Berlin. Und das Außenrum ist der Ring mit seinen 27 Haltestellen. Keine Sorge, ist jetzt nicht der neueste Baustellenplan der Bahn. Das ist Kunst. Zum 75. Jubiläum der Berliner Festspiele gibt es an jeder Haltestelle Hinweise auf ein Kunstprojekt, das Utopie geblieben ist. What if Berlin? Was wäre, wenn?
1: Der Künstler auf dem Weg zum Kunstwerk. Der japanische Theaterregisseur Akira Takayama hat in den frühen 90ern in Berlin gelebt. Mit seinem Kunstwerk What If Berlin erinnert er an Kunstprojekte, die niemals realisiert worden sind. Ich mag zum Beispiel Brechts Idee Theaterchen. Das ist für mich die zukünftige Form von Theater. Er hat sich das ausgedacht, kurz bevor er gestorben ist. Es wurde nie umgesetzt. Das zukünftige Theater sollte aus kleinen mobilen Einheiten professioneller Schauspieler bestehen, die überall auftreten können. Das ist eigentlich mein Lieblingsprojekt. Darüber informiert diese Tafel am S-Bahnhof Beusselstraße. Die Hintergrundgeschichte dazu liefert ein Audioguide. Die Berliner Festspiele feiern ihr 75. Jubiläum mit großem Aufschlag. Die im thüringischen Emleben geborene Gabriele Stötzer hat eine große Werkschau im Gropiusbau.
2: Alle Leute verstehen immer nur das, was sie ertragen. Und ich bin über das Erträgliche hinausgegangen, auch mit meiner Kunst und in meinem Leben. Ich habe das nie dabei gelassen. Ich habe jede Grenze überschritten, zu mir selbst und zu den anderen, zu der Politik. Ich habe das alles im Grunde genommen weggewischt, was mich gehindert hat, eigentlich meinen Weg zu gehen.
1: Ein weiterer Höhepunkt. Das Musikfest beginnt am Freitag in der Philharmonie mit Jörg Ligetis wenig aufgeführter Oper Le Grand Macabre. Zurück zur Ringbahnintendant Matthias Pees hebt noch einmal die Bedeutung der Berliner Festspiele hervor.
3: Als sie 1951 gemeinsam mit den Berliner Filmfestspielen, später der Berlinale, aus der Taufe gehoben worden, da ging es ganz klar um einen Widerstand des Westens, der amerikanischen Besatzer, gegen Weltjugendfestspiele im Osten, in Ost-Berlin. Es ging um ein neues Kulturprogramm, das westlich geprägt sein sollte, ein Schaufenster des Westens sein sollte im Kalten Krieg, auch ein Bollwerk. Und das hat sich über die Jahrzehnte und unter den verschiedenen künstlerischen Leitungen, die es gab, zu einem großen Friedensprojekt entwickelt.
1: Dass auch ungewöhnliche Kunstwerke wie What If Berlin realisiert. Das Ticket kostet 12 Euro. Die Fahrt startet jeweils an den Bahnhöfen Sonnenallee, Hohenzollerndamm und Gesundbrunnen. Dort gibt es auch die Audioguides. Ein schönes Geschenk der Festspiele an alle Berlinerinnen und Berliner und die Gäste der Stadt.
0: Apropos Geschenke an Berliner, jetzt gibt's Magie. Magie aus Orlando, Florida. Magie am Basketballkorb. Die Orlando Magic ist in der Stadt. Also nicht die ganze berühmte NBA-Basketballmannschaft, aber ein paar Vertreter. Basketball spielen am Charlottenburger Lietzensee. Das ging schon immer. Und die Plätze dort, die sind jetzt neu gemacht worden. Möglich gemacht hat das die Kooperation mit der Magic. Eröffnet wurde das Ganze vorhin und Arndt Breitfeld war für uns dabei.
4: Und es ist echt richtig was los hier bei den frisch sanierten, neu gemachten Basketballplätzen in der Wundstraße am Lietzensee in Charlottenburg. Es wird gespielt und trainiert und gezeigt, was man so drauf hat. Und die neu gemachten Basketballcourts, also hier ist einer und da hinten noch ein weiterer, die kommen richtig gut an.
5: Also mein Eindruck ist, es ist alles so ganz neu und einfach so richtig krass.
6: Also ich finde es sehr schön hier, weil ich wohne hier ja auch in der Straße. Und vorher war es alles nur so grau.
7: Ich finde die Farben gut und da, man kann auch richtig gut spielen.
4: Was ist das Coole an Basketball?

0: Also es macht mir einfach Spaß, die Sportart. Mein Vater spielt selber auch. Und ich war auch schon auf vielen Spielen in der Uber-Arena.
1: Für mich bedeutet Basketball zum Beispiel Teamwork und dass alle zusammenspielen. Das finde ich halt einfach toll daran.
2: Denn das Ganze macht nicht nur Spaß, sondern es ist auch eine Image-Geschichte. Das Ganze ist eine Kooperation zwischen dem Bezirk Charlottenburg-Wilmersdorf und Berlin Dreams, dem Berliner Basketballverein hier in Charlottenburg, und Orlando Magic, der amerikanischen NBA-Mannschaft. Und viele hatten hier natürlich gehofft, dass hier möglicherweise auch der gebürtige Berliner Franz Wagner dabei ist, der bei der NBA, also bei Orlando Magic, mitspielt. Aber der hat es nicht geschafft. Dafür die ehemalige Orlando Magic-Spieler Michael Petrus.
3: Das ist schon ein tolles Konzept hier. Vor 10 Jahren hätte ich nicht geglaubt, dass die NBA, also Orlando Magic, nach Berlin geht und sich hier bemüht, den Kindern ein Lächeln aufs Gesicht zu zaubern. Als Europäer aus Frankreich bedeutet mir das viel.
2: Ja, und für Simon Dube-Paul, den Geschäftsführer von Berlin Dreams, ist es wahrscheinlich auch ein besonderer Moment hier mit diesem neuen Basketballplatz.
4: Absolut. Also ich muss sagen, ich bin so positiv überrascht, wie es aufgenommen wurde hier im Bezirk. Man sieht, der gesamte Park ist voll, die gesamte Straße ist voll, beide Courts sind voll. Ich freue mich einfach, dass wir noch mehr Raum haben für Kinder, den Sport zu spielen, und auch noch mehr Raum haben, um zusammen das Leben zu zelebrieren.
2: Vielen, vielen Dank. Also die neuen Basketballplätze, die neu gestalteten Basketballplätze hier in der Wundstraße am Lietzensee, die sind jetzt offen für alle.
5: Welche Stadt ist die Stadt der Liebe? Ich ahne, was Sie jetzt denken, und ehrlich gesagt, mir fällt genau die gleiche ein. Seine, Eiffelturm, Montmartre. Aber vielleicht fahren wir einfach zu wenig mit der BVG. Die nämlich hat jetzt eine neue Werbekampagne und will uns überzeugen, mehr Liebe gibt es zwischen Spree, Funkturm und Marzahn.
6: Französisches Flair beim Pressetermin in der Paris-Bar. Der BVG-Chef begrüßt entsprechend in der Landessprache.
7: Bonjour, Mesdames et Messieurs.
6: Und zeigt dann auch gleich, warum laut BVG Berlin Paris als Stadt der Liebe den Rang ablaufen kann.
8: Excusez-nous. Sorry, Paris. Hier spricht die BVG. Ihr wollt die Stadt der Liebe sein? Das wollen wir doch mal sehen. Okay, den French Kiss, den habt ihr erfunden. Dafür hört man in der BVG täglich zigmal.
9: Ich küsse dein Herz, Bruder.
8: Apropos Bruder, den bekanntesten Kurs hat immer noch Berlin. Süß, ein Ring, das ist Liebe. Oh, 47 Ringe, das ist echte Liebe.
6: Klischeehafte Liebe trifft also raue, ehrliche Liebe.
8: Nächster Halt, Pariser Straße. Niemand? Auch okay.
6: Genau hier fragen wir deshalb, wie sieht's denn mit der Liebe der Berliner zur BVG aus?
10: Nicht sehr groß. Weil es unpünktlich ist, es gibt kaum noch Busse oder Bahnen, die pünktlich fahren. Egal wo, auf welchem Bezirk.
11: Wie ist es mit der Liebe um die BVG bestellt?
1: Gut, gut. Wir arbeiten dran und die Beziehung ist stark. Meine Liebe ist sehr groß für die BVG tatsächlich. Also ich bin sehr fasziniert von der BVG, vor allem durch die Werbekampagnen, die oft machen, und die gefallen mir oft sehr.
6: Ob der neue Werbefilm bei Tilda wieder gut ankommt? Ein Ausschnitt zumindest scheint einigen besonders aus der Seele zu sprechen.
8: Mit einem Brot unter der Achsel zur Liebsten zu fahren, ist ja ganz niedlich. Aber in der BVG, unter Axels Achsel zu ihr zu fahren, das ist echte Liebe.
12: Im Hochsommer, wenn es richtig heiß und stickig ist, dann mag man nicht im Bus sitzen.
1: Die U-Bahn könnte sauberer sein.
13: Viele Menschen, schwitzende Menschen und wenig Platz, ja.
6: Also, Luft nach oben ist noch, aber echte Liebe muss eben auch ehrliche Worte vertragen.
5: Lieben können Sie auf jeden Fall das Berliner Wetter in den nächsten Tagen. Fangen wir mit der Nacht an. Sternklarer Himmel, höchstens gering bewölkt. Je nach Stadtlage 14 bis 11 Grad minimal. Und wenn wir morgen hingucken, viel Sonne, ein paar dünne Wolken. Und auch das relativ lange, also 11 bis zu 11 Stunden Sonnenschein, 24 bis 25 Grad. Das wird ein richtiger Sommertag. Böiger Wind allerdings. Mag vielleicht sogar ganz gut sein bei der Wärme. Donnerstag viel Sonnenschein, wenige Wolken, Höchstwerte bis 28 Grad, also noch wärmer. Freitag dann ein Wechsel aus Sonne und kompakten Wolken. Da gibt es dann zeitweise ein bisschen Regen, Schauer oder auch Gewitter. Sondern auch leicht wechselhaft, aber auch noch mit viel Sonne, nur dann weniger warm. Das war's von uns für heute. Und wenn Sie wollen, morgen wieder. Bis dann. Tschüss.

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4: Herzlich willkommen zum Thüringen-Journal. Augen auf im Straßenverkehr, das ist seit dem Schulanfang vor ein paar Tagen ja noch wichtiger als sonst für Autofahrer wie für die Schulkinder. Wie die in Gera gerade fit gemacht werden, das schauen wir uns nachher an. Und diese Themen haben wir auch. Behördenumbau, wie das Land Abschiebung und Migration in den Ämtern bündeln will. Bautempo, warum ein Nordhäuser-Wohnkomplex in nur einem Jahr fertig wird. Und Betrugsmasche, wie eine Thüringer Firma Alleinstehende um ihr Geld bringt. Grenzen, Zuwanderung, Integration. Wenn über Migration gesprochen wird, da geht es ja oft um große politische und gesellschaftliche Fragen. Eine Lösung, die die Landesregierung heute präsentiert hat, wirkt dagegen fast technisch. Eine neue zentrale Ausländerbehörde soll künftig Aufgaben bündeln und Verfahren beschleunigen. Die Idee ist nicht neu.
5: Schon Rot-Rot-Grün wollte sie. Eine zentrale Behörde für Migration. Die Brombeer-Regierung richtet sie jetzt hier ein, im Landesverwaltungsamt in Weimar. Justizministerin Beate Meißner stellte heute die Pläne vor. Mehr Aufgaben unter einem Dach, mehr Abteilungen rund um die Themen Asyl und auch Fachkräfteeinwanderung.
6: Wir werden dort Personal einstellen, wer sich diesen Verfahren verstärkt widmen kann, im Hinblick auf Beratung, Betreuung und auch Verweisung an die zuständigen Stellen. Und bei den Anerkennungsverfahren der medizinischen Abschlüsse erhoffen wir uns auch eine definitive Beschleunigung.
5: Das ist eine zukünftige Aufgabe der Behörde, ausländische Abschlüsse prüfen und die Einwanderung von Fachkräften schneller organisieren. Auch Aufenthaltsstatus und mögliche Abschiebungen von Straftätern sollen hier bearbeitet werden. Aber auch Ersatzpassdokumente, für die waren bisher die Kommunen zuständig. Und nicht zuletzt soll das alles digitaler ablaufen. Bisher arbeiten rund 50 Beschäftigte an diesen Aufgaben. In der neuen Behörde werden es mindestens 77. Alles Stellen, die schon im Haushalt eingepreist sind, betont die Ministerin. Etwa Ende des Jahres soll es losgehen.
6: Mit der zentralen Ausländerbehörde geht es darum, Recht und Gesetz konsequent umzusetzen. Und dafür ist nun mal Personal notwendig, denn von allein passiert das nicht.
5: Eine Behördenumstellung in einem emotional hochaufgeladenen Themenbereich. Allgemein hat die Migrationspolitik der Landesregierung auch viel Kritik bekommen von Opposition und Migrantenverbänden, entweder als zu zurückhaltend oder als zu hart.
4: Wohnraum ist ja vor allem in den Thüringer Städten fast überall knapp und Neubauen ist teuer. Und dennoch legen sie in Nordhausen jetzt richtig los, heute mit dem Grundstein für etwas, das durchaus an den guten alten Plattenbau erinnert. In diesem Fall aber natürlich in der Version 2.0, die hier ganz einfach Franzi heißt.
7: Erster und letzter Einsatz von Maurerkellen für den Neubau im Ossietzky-Hof in Nordhausen. Es sind die kleinen Sträucher aus der benachbarten Kita, die den Grundstein einmauern. Danach geht es mit großem Gerät weiter.
8: Wir bauen das mit vorgefertigten Betonfertigteilen in Leichtbeton. Das ist eine Art Ökobeton mit wenig Bewährungsanteil. Und die Teile sind 3 Meter mal 8 Meter und sind 8 Tonnen schwer.
7: Größere Teile zu transportieren sei aufwendig. Die Module würden wie Legosteine zusammengesetzt, eine vergleichsweise schnelle Bauart. Bereits im zweiten Quartal 2027 soll das Gebäude mit dem Namen Franzi bezugsfertig sein. Die Gesamtkosten liegen bei 4,65 Millionen Euro, erklärt Inge Klahn von der Wohnungsbaugesellschaft. Die Mieter würden später inklusive Betriebskosten etwa 14 Euro pro Quadratmeter bezahlen. Karin Kiska wird die Bauarbeiten als Nachbarin beobachten. Sie wohnt in einem sanierten Plattenbau der gleichen Wohnungsbaugesellschaft, früher mit Blick auf eine Brache.

0: Jetzt kommt da also Franzi hin. Sozusagen wird dann dieser Vierseitenhof geschlossen von vorn. Was uns den Nachteil bringt, dass jetzt vielleicht dieses Grün nicht mehr so sehr in Sicht ist, aber den Vorteil, dass die Straße auch außer Gehör kommt.
1: Auch Marion Jakobsen verfolgt den Neubau von Franzi. Sie mag die Wohngegend mit Krankenhaus, Sparkasse und allem, was man so braucht.
2: Also am schönsten ist hier oben für uns die ganze Umgebung und dass man auch sehr schön einkaufen kann. Das ist auch viel für ältere Leute.
1: Und ebenfalls viel für junge Leute, denn es gibt in der Nachbarschaft auch den Kindergarten mit den fleißigen kleinen Strolchen.
3: Sehr schön.
4: Und direkt von der Baustelle in Nordhausen ist mir jetzt Inge Klahn zugeschaltet, die Geschäftsführerin der städtischen Wohnungsbaugesellschaft Nordhausen. Frau Klahn, habe ich richtig verstanden, Sie brauchen alles in allem nur 2 Jahre, von der Ausschreibung über die Vergabe, Baugenehmigung, den ganzen Bau bis hin zur Vermietung. Wie geht denn das?
5: Ja, wir setzen im Vergaberecht auf ein bundesweites Verfahren unseres Bundesverbandes auf. Und da dort die Ausschreibungen, die europaweiten Ausschreibungen absolviert worden sind, sind uns so kurze Bauzeiten und Realisierungszeiten überhaupt nur möglich. Das heißt, die serielle Fertigung in der Definition und die Anforderungen an den Standort werden von uns definiert. Aber wie Wohnen in Deutschland aussieht, das lief schon über den Bundesverband. Und insofern ist da die Verknappung der Zeit eingetreten. Wir sparen knapp 2,5 Jahre in der Gesamtzeit der Realisierung.
4: Das klingt ja spektakulär. Wie teuer ist das Ganze jetzt vergleichsweise, so ein Bauprojekt mit allem Drum und Dran und dann noch schneller als üblich?
5: Also wir investieren jetzt an diesem Standort im letzten Bauabschnitt noch mal 5 Millionen für diesen Neubau von 24 Wohneinheiten. Der Preis ist deshalb günstiger, weil natürlich der Bundesverband andere Mengen abfragt und wir sozusagen mit Einzelstandorten nachsetzen. Und dadurch entsteht auch der günstigere Preis. Würden wir als Wohnungsunternehmen einzeln abfragen, hätten wir andere Preisangebote auf dem Tisch.
4: Aber wenn das jetzt alles so vorgefertigte Teile sind, hat denn der Bauherr da überhaupt noch irgendwelchen Spielraum? Das heißt so Einfluss auf Material zum Beispiel und Gestaltung?
5: Doch, natürlich. Wir haben unsere eigenen Anforderungen an den Standort und die setzen wir auch um. Wir bauen zum Beispiel hier oben an der Stelle Verschattungselemente. Die sind im Mustergebäude des Verbandes nicht drin gewesen, weil wir uns sozusagen in einer Quartiersentwicklung befinden, wo das jetzt der dritte Bauabschnitt ist. Und da haben wir eigene Anforderungen, die wir auch umgesetzt haben und die haben wir auch aktiv hineindiskutiert mit in die Gestaltungsthemen.
4: Und jetzt noch ganz kurz, ist Franzi jetzt so eine Art Vorlage für weitere Projekte?
5: Also Franzi kann Vorlage für weitere Projekte sein, wobei jeder Standort aus den äußeren Rahmenbedingungen, aus der Frage der Bebaubarkeit von Grundstücken ja immer eine eigene Definition erfährt. Und insofern muss jedes Gebäude sich auch dem Standort ein Stück weit anpassen. Also begrenzt ja, auf den Standort gibt es immer Veränderungen.
4: Da sind wir gespannt. Vielen Dank. Inge Klahn, Geschäftsführerin der städtischen Wohnungsbaugesellschaft Nordhausen. Das Gespräch haben wir kurz vor der Sendung aufgezeichnet. Thüringen ist ja bisher das einzige ostdeutsche Bundesland, in dem sich die Aus- und Weiterbildung von Lehrerinnen und Lehrern auf verschiedene Einrichtungen verteilt. Aber es wird sich ändern, Johanna.
6: Genau. Das Kabinett hat dafür die Gründung des zentralen Landesinstituts für Bildung und Schulqualität auf den Weg gebracht. Laut Bildungsministerium ist das Ziel, die Aus-, Fort- und Weiterbildung von Lehrern zu bündeln. Dass diese Aufgaben bisher auf verschiedene Einrichtungen verteilt sind, führe zu unnötiger Doppelarbeit, hieß es. Das Institut soll seinen Sitz in Erfurt haben und durch mehrere Regionalstellen landesweit präsent sein. Verzeihung. Die KTU GmbH investiert 14 Millionen Euro für 2 große Industriehallen im Gewerbegebiet Kirchhasel bei Rudolstadt. Laut eines Berichts der Ostthüringer Landeszeitung sollen die Hallen zur Produktion und Lagerung von Kunststoffbehältern genutzt werden. Die KTU Kunststoff GmbH ist seit 2017 in Kirchhasel ansässig. Das Unternehmen hat über 40 Mitarbeiter und stellt Kosmetik- und Pharmaverpackungen her. Grüne eröffnen neues Regionalbüro in Eisenach. Dafür haben sich 7 hessische Bundestagsabgeordnete zusammengeschlossen. Sie wollen die

0: bundespolitische Präsenz der Grünen vor allem in West- und Nordthüringen stärken. Außerdem soll die Wahrnehmbarkeit der Partei nach dem Ausscheiden aus dem Thüringer Landtag wieder erhöht werden. Das Regionalbüro dient künftig als zusätzliche Anlaufstelle für Bürger, Initiativen und Verbände. Die Schäden in den Thüringer Wäldern nach dem schweren Unwetter vergangene Woche sind nach ersten Einschätzungen geringer als zunächst befürchtet. Wie Thüringen Forst mitteilte, sind insgesamt nur wenige tausend Festmeter Schadholz angefallen. Anders sieht es in den Kommunalwäldern der Städte Ortruf und Schmalkalden aus. Laut des Bürgermeisters von Schmalkalden wurde dort so viel Holz geschädigt, wie eigentlich in einem kompletten Jahr gefällt wird. Bewegungsangebot für Jung und Alt in Wurzbach. Im Park ist ein Parcours entstanden. Dazu gehören Rudergerät, Skilaufanlage, Schultertrainer oder auch Balancierstrecke. Insgesamt hat der Parcours 20.000 Euro gekostet. Finanziert wurde er zu 80% aus der EU-Förderung für den ländlichen Raum. Die restlichen 20% kamen von der Stadt. Ende August soll der Parcours offiziell eröffnet werden.
1: Die Schule hat wieder begonnen. Für die Autofahrer heißt das noch ein bisschen aufmerksamer fahren als sonst schon. 14 Menschen sind in Thüringen im vergangenen Jahr bei Fußgängerunfällen ums Leben gekommen und darunter auch ein Kind, das auf dem Weg vor ein Auto gelaufen ist. Wichtig also auch den Straßenverkehr mit Kindern zu üben. In Gera hatten sie deswegen heute erstmal einen ungewöhnlichen Schulweg.
2: Dienstagmorgen in Gera. Statt Klassenzimmer heißt es für 1000 Grundschüler heute mal lernen an einem ungewöhnlichen Ort, im Kultur- und Kongresszentrum nämlich. Die Thüringer Verkehrswacht will mit diesem Aktionstag Kinder fit machen für den Schulweg, aber auch Eltern sensibilisieren.
3: Guten Morgen!
2: Los geht's. Die Kinder aus den 2. bis 4. Klassen warten schon auf Ampelinchen.
4: Könnt ihr mich alle hören?
2: Spielerische Verkehrserziehung ist genau ihr Ding. Dafür steht Kati Gromm gern früh auf und fährt von Suhl nach Gera.
4: Habt ihr schon mal irgendwo Verkehrskegel gesehen im Straßenverkehr? Und wo? Baustelle, genau, zur Absicherung. Polizei hat auch Verkehrskegel dabei.
2: Viele Kinder wissen schon ziemlich gut Bescheid über Verkehrskegel, Ampeln und Zebrastreifen. Mit Musik merkt sich aber vieles einfach noch besser.
5: Zebrastreifen, Zebrastreifen, doch ich weiß Bescheid.
2: Check, der Ohrwurm des Tages ist gesichert. Und mit ihm strömen die Rotkäppchen aus, um die unterschiedlichen Stationen zu besuchen. Geübt werden können das Überqueren der Straße, das richtige Radfahren im Parcours oder Reaktionsschnelligkeit. Das Polizeimotorrad ein absoluter Magnet.
6: Jetzt sieht es blöd an. Ein Autounfall ist und ja, also ich muss gerade hinfahren.
7: Ganz wichtige Aufgabe natürlich, dass die Schulanfänger lernen, mit den Gefahren des Straßenverkehrs umzugehen, Ampeln übergehen, also Ampelkreuzungen, Fußgängerwege, die Lichtanlagen, grundsätzliche Verkehrsregeln mit dem Fahrrad fahren.
8: Wer von euch kann denn schon Fahrrad fahren?
9: Ich.
8: Und wer fährt schon mit dem Fahrrad in die Schule?
9: Ich bin schon mal gefahren.
10: Ich kann es ja auch.
8: Okay. So, worauf muss man denn achten, wenn man mit dem Fahrrad in die Schule fährt?
9: Bei der Ampel.
8: Und was
9: muss man drüber gehen, wenn da keine Fahrradampel extra ist.
8: Fährst du ganz alleine oder fahren deine Eltern mit?
9: Manchmal ganz alleine.
8: Du bist mutig, oder?
9: Ich gehe auch zur Schule alleine.
8: Wow. Ohne Elterntaxi. Sehr gut. High five.
2: Jelva ist schon ziemlich fit auf dem Rad und auf dem Schulweg. Die Verkehrswacht wünscht sich mehr solcher eigenständiger Kinder und weniger Elterntaxis.
11: Wir haben in vielen Jahren erlebt, dass eben auch durch Elterntaxis Unfälle entstanden sind und Risiken für Kinder in Kauf genommen werden. Und es gibt natürlich immer Situationen, wo es auch notwendig ist, auch mal mit dem Auto zur Schule zu fahren. Aber dann ist die klare Ansage auch von unserer Seite, nicht direkt vor das Schulgebäude zu fahren, sondern sich auf Parkplätzen in der Nähe des Schulgebäudes zu konzentrieren.
2: Vielleicht brauchen auch Eltern mal einen Aktionstag wie diesen. Schließlich lernt man ja bekanntlich nie aus.
1: Und so langsam rollt auch der Politikbetrieb im Thüringer Landtag wieder an. Untrügliches Zeichen für den Start nach der Sommerpause sind die traditionellen Jahresempfänge, ab jetzt wieder quasi im Wochenrhythmus.

0: Heute haben die Linken eingeladen. Konkret die Fraktion um ihren Vorsitzenden Christian Schaff, der Einladung gefolgt sind, aber nicht nur Partei- und Fraktionskollegen, sondern auch Politiker anderer Parteien, Verbände und Organisationen. In seiner Rede hat Schaff ein Ende der politischen Hängepartie rund um die Landesregierung gefordert. Stattdessen verlangte er mehr Engagement bei der Sicherung von Arbeitsplätzen in Thüringen. Das ist ja ein Kernthema der Linken. Und live vor Ort beim Jahresempfang der Linken ist mein Kollege Lars Sänger. Lars, zwei Themen hast du ja schon angesprochen, aber das Tuschelthema des Abends ist ja sicher der kommende Freitag, das Misstrauensvotum der AfD gegen Ministerpräsident Mario Vogt, oder?
1: Ja, wird eine lange Woche hier im Landtag, das steht schon mal fest. Und darüber wollen wir an diesem Abend aber auch schon sprechen mit Christian Schaff, dem Fraktionsvorsitzenden der Linken. Ihr Landesvorsitzender, Ralf Blüttner, hat schon mal gesagt, also eine Stimme für Björn Höcke wird es aus den linken Reihen natürlich nicht geben. Unklar ist bislang noch, ob sich die Linken enthält oder mit Nein stimmt bei diesem Misstrauensvotum. Haben Sie sich als Fraktionschef schon entschieden, wie die Fraktion dann abstimmen wird am Freitag?
2: Also wir werden ganz klar mit Nein stimmen. Björn Höcke bekommt von uns keine Stimme, weil wir dieses Spielchen der AfD, was sie hier gerade treibt, nicht mitmachen. Wir erleben am Freitag hier im Landtag die Fortsetzung eines politischen Schmierentheaters, die leider dazu führt, dass wir über die eigentlichen Probleme im Land Thüringen, ich denke ja an die Beschäftigten bei Kelvion in Altenburg, die gerade um ihre Arbeitsplätze kämpfen, leider gar nicht mehr reden.
1: Das heißt, im Prinzip wird natürlich die Regierungsfraktion am Ende auch dankbar dafür sein, dass die Linken eben genau dieses Spielchen, wie Sie sagen, nicht mitmachen, Mario Vogt im Amt bleiben wird. Und das gibt natürlich immer auch diesen politischen Preis, über den man spricht. Sie werden natürlich im Gegenzug auch erwarten, dass die Koalition auf Sie zukommt. Sie haben heute hier auf der Bühne zweimal zwei Themen auch angesprochen, zum Beispiel den sozialen Wohnungsbau. Wie kann denn das ganz praktisch aussehen? Was erwarten Sie konkret von dieser Brombeer-Regierung jetzt auch für diese, ich sag's mal, Entlastung beim Misstrauensvotum?
2: Naja, ich erwarte erstmal, dass sie konkret die Gespräche mit uns sucht. 44 ist und bleibt keine.
1: Sie bislang nicht?
2: Doch, aber ich sag mal mehr schlecht als recht. Manchmal habe ich das Gefühl, die Brombeer-Koalition versteht noch nicht, dass 44 keine Mehrheit ist und dass sie am Ende natürlich auf uns angewiesen ist. Und wir machen unsere Arbeit aber als eigenständige Oppositionsfraktion hier im Landtag und haben seit Dezember einen Gesetzentwurf für bezahlbares Wohnen, die Stärkung der Mieterinnenrechte beispielsweise hier im Landtag oder aber auch den Transformationsfonds erkämpft. 70 Millionen Euro für die Rettung von Arbeitsplätzen. Bis heute ist kein einziger Cent abgerufen. Und ich finde, das ist ein Skandal. Und da erwarte ich wirklich eine ernsthafte Auseinandersetzung mit unseren Vorschlägen.
1: Das heißt, ich nehme mit, der Konsultationsmechanismus funktioniert aus Ihrer Sicht nicht so, wie es sollte. Vielen Dank an der Stelle, Christian Schaff, der Fraktionsvorsitzende der Linken hier im Landtag. Und wir geben damit auch zurück ins Studio.
0: Sagt mein Kollege Lars Sänger. Vielen Dank. Und hier macht jetzt Johanna Seidel weiter mit den Nachrichten.
3: Im Kreis Schmalkalden-Meiningen haben Unbekannte eine Baustelle geplündert. Nach Polizeiangaben stahlen sie von einem Bagger auf einer Baustelle zwischen Erbenhausen und Schafhausen Teile im Wert von rund 10.000 Euro. Dafür montierten die Täter ein Schwenkstück samt Greifzange vom Baggerarm ab und nahmen beides mit. Die gestohlenen Teile wiegen zusammen etwa 300 Kilogramm. Auch in Klettbach sind schwerste Bauteile entwendet worden. Von der Bockwindmühle haben Unbekannte einen 500 Kilogramm schweren Wellenkopf gestohlen. Darin werden die Flügel der Mühle eingehängt. Der Schaden wird auf etwa 15.000 Euro geschätzt. Nach Angaben des Mühlenvereins hat der Diebstahl keine Auswirkungen auf den Wiederaufbau der Mühle, da das Bauteil nur als Ausstellungsstück vorgesehen war. Der Campingplatz Saaltal Alter an der Hohen Warte ist laut eines Vergleichsportals der beliebteste Campingplatz Thüringens. Im Campingportal PinCamp des ADAC landet der Platz vor dem Türkissee-Camping in Erfurt-Alperstedt, das im Vorjahr noch auf Rang 1 lag. Auf Platz 3 folgt der Campingpark Erfurt. In Thüringen gibt es derzeit 97 Campingplätze. Nach Angaben des Thüringer Landesamts für Statistik haben sie vergangenes Jahr knapp 310.000 Gäste gezählt. Future Leadership Conference in Erfurt. Die Konferenz richtet sich vor allem an weibliche Führungskräfte und Unternehmerinnen. In Vorträgen geht es um Managementstrategien, innovative Führungsansätze und den Einsatz von künstlicher Intelligenz. Knapp jeder dritte Chefposten im Freistaat ist mit einer Frau besetzt. Die Zahl stagniert allerdings seit 10 Jahren, so die Veranstalterinnen. Thüringen gehört bundesweit zu den stärksten Bundesländern im Bereich Jugendsport. Das geht aus einer aktuellen Studie des Sportwettenunternehmens BetPack hervor. Demnach belegt Thüringen gemeinsam mit dem Saarland den 3. Platz im bundesweiten Vergleich. Für die Untersuchung wurden unter anderem die Zahl von Fitness

0: Fitnessstudios, Sportplätzen, Vereinen sowie Sportschulen in den einzelnen Bundesländern ausgewertet. Kinball, Europacup in Erfurt. Von morgen bis Samstag ist die Erfurter Riedsporthalle Austragungsort der Europameisterschaft dieser Trendsportart. Ziel des Spiels ist, dass ein großer weicher Ball mit 1,22 Meter Durchmesser nicht auf dem Hallenboden aufkommt. 9 Nationen sind zur 7. Ausgabe des Turniers nach Thüringen angereist. Der Eintritt ist an allen Spieltagen frei. Zuschauer sind herzlich willkommen.
1: Zur Suche nach dem Traumpartner in der Liebe. Für die einen geht es bei der Partnervermittlung ja um Hoffnung, Träume und Romantik. Für andere schlicht und einfach um viel Geld und um ein mitunter wirklich mieses Geschäft, auf das Menschen im ganzen MDR-Sendegebiet hereinfallen. Eine Spur führt dabei auch nach Gera.
2: Gudrun Übe ärgert sich heute noch. 3.600 Euro hat sie gezahlt für 8 Freundschaftskontakte, wie es in dem Vertrag heißt.
3: Ich glaube, 3 habe ich kontaktiert und dann habe ich es aufgegeben, weil die waren so weit weg. Dann war ein anderer, der hat gesagt, ich habe schon jemanden. Und der dritte hat zu mir gesagt, ich will mit dem Verein nichts mehr zu tun haben.
2: Gudrun Übe ist verwitwet. Sie will noch einmal einen Partner an ihrer Seite haben. Sie findet die Kontaktanzeige eines Mannes in der Zeitung. Sie ruft dort an, landet aber bei einer Agentur. Schon wenige Tage später bekommt sie Besuch von einer Mitarbeiterin, die ihr Kontakte zu verschiedenen Männern verspricht. Den Vertrag dafür soll sie sofort unterschreiben und auch bezahlen.
3: Ich habe mich unter Druck gefühlt, muss ich ehrlich sagen. Also die hat nicht gesagt, jetzt überlegen Sie sich oder ich komme morgen noch mal wieder oder so. Das war nicht.
2: Sie verzichtet deshalb sogar auf ihr Widerrufsrecht. Eine Masche, die sehr oft angewendet wird, weiß Ralf Reicherts von der Verbraucherzentrale Thüringen.
4: Habe ich mal auf das Widerrufsrecht verzichtet, dann endet mein Widerrufsrecht tatsächlich, wenn die Leistungen durch das Unternehmen vollständig erbracht wurden. Und das passiert sofort. Also die schicken sofort die Freundschaftsvorschläge raus.
2: Nach MDR-Recherchen treten immer wieder Firmen mit derselben Masche auf, die möglicherweise sogar in Verbindung stehen. Diese Erkenntnisse hat auch die Verbraucherzentrale.
4: Und der Verdacht ist wirklich nahe, dass es immer wieder dieselben Personen sind, die sich einfach nur umbenennen, weil sie merken, wir sind jetzt einfach mit unserem bisherigen Unternehmen negativ in der Presse.
2: Die Spur führt nach Gera. Hier ist einer der Hintermänner gemeldet. Wir treffen ihn aber nicht an. Angeblich lebt er hier gar nicht, sondern in Sachsen. Gegen ihn und weitere Personen, die hinter diesen Agenturen stecken sollen, wurde mittlerweile Anzeige erstattet. Das bestätigt die Staatsanwaltschaft in Chemnitz.
5: Es sind umfangreiche Ermittlungen, die sich gegen mehrere Beschuldigte mit unterschiedlicher Tatbeteiligung richten, sodass die Ermittlungen noch fortdauern.
2: Einer der Hauptbeschuldigten soll Thomas P. sein. Wir konfrontieren ihn über seinen Anwalt schriftlich mit den Vorwürfen. Ich kann indes mitteilen, dass Herr P. der Inhalt der Strafanzeige bekannt ist. Die darin erhobenen Vorwürfe werden vollumfänglich zurückgewiesen. Die Beschuldigungen gegenüber Herrn P. treffen nicht zu. Verbraucherzentralen raten, sich gut zu überlegen, ob man eine Agentur zur Partnervermittlung beauftragt. Gudrun Übe wird das nicht mehr machen. Sie ist in die Nähe ihrer Tochter gezogen, lebt jetzt im betreuten Wohnen und hat viele neue Freunde gefunden.
1: 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In Sachen Theatergeschichte, jetzt noch kurz nach Meiningen, wo ja die Wiege des modernen Regietheaters steht. Aber Meiningen ist natürlich viel mehr als seine ruhmreiche Vergangenheit. Davon erzählt nachher noch Meiningen wunderbar verwandelt aus der Reihe Der Osten entdecke, wo du lebst. Wir schauen schon mal kurz rein.
6: Am Rand von Meiningen steht ein großes altes Haus. Der Volksmund nennt es Villa Beck. Seit 4 Jahren heißt es Kombinat und ist sowas wie ein modernes Kulturhaus.
7: Das wievielte Mal hängen wir jetzt diese Vorhänge auf?
8: Ja, Gott sei Dank nicht so oft.
6: Frankie Siegler und Christian Wetzel haben der alten Villa Leben eingehaucht.
7: Ich bin in Erfurt über die Lange Brücke gelaufen und habe im Schaufenster eine ganz tolle Jugendstilfassade gesehen. Und dachte mir, was ist denn das für ein verrücktes Haus? Ne?

0: Und eine Stunde bin ich hierher gefahren und habe mich dann auf das Grundstück geschlichen. Und mit jedem Schritt das Grundstück hoch wurde das spannender, sag ich mal.
1: Der Traum von der eigenen Jugendstil-Villa wurde Wirklichkeit. Doch was mit dem Riesenhaus anfangen? Als reines Investitionsobjekt war es viel zu schade. Und die beiden sahen das Potenzial. Als Coworking Space, Ausstellungsfläche, Veranstaltungsraum.
2: Und dann haben wir unser erstes Plakat gemacht. Du hast eine Idee, wir haben den Raum. Und so ist das im Endeffekt Stück für Stück gewachsen.
1: Heute ist das Kombinat Meinigens Place to Be.
2: Man braucht halt einfach Orte, wo Leute einfach da sein dürfen. Und ich glaube, das haben wir unbewusst einfach geschaffen. Das war nicht der Plan, aber das ist so. Und wir nehmen das auch total gerne an, sind auch dankbar für so liebes, positives Feedback.
1: Frankie und Christian sind mittlerweile Meininger geworden und haben eine neue Heimat gefunden.
3: Auf deinen Geburtstag, Beate. Cheers. Schön, dass ihr alle da seid.
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4: Und zu guter Letzt jetzt noch zu einem riesen Sandkasten mitten auf dem Marktplatz in Gera, wo sie über 300 Tonnen Sand aufgeschüttet haben für Sport- und Strandfans, für den Schulsport oder als Volleyballfelder. Dazu noch Zelte und eine Tribüne natürlich. Die ersten auf dem Gera Beach waren traditionell die Kindergartenkinder der Stadt mit Frühsport im Sand. Vormittags haben sie hier den größten Sandkasten der Stadt zur freien Verfügung. Und am Nachmittag treten bis Sonntag Schule, Freizeit und Firmenteams beim Beachvolleyball gegeneinander an. Dazu sind ab Mittwochabend dann auch noch alle eingeladen zum Sommerkino bei freiem Eintritt. Das alles dank Sponsoren aus der Region.
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0: Elektromobilität investiert.
1: Das Raumfahrtunternehmen SpaceX will im US-Bundesstaat Louisiana einen riesigen neuen Weltraumbahnhof bauen. Rund 100 Milliarden US-Dollar will das Unternehmen in den Standort an der Golfküste investieren. SpaceX und Vertreter Louisianas sprechen vom Bau der größten Anlage der Welt. Tausende Flüge ins All sollen jährlich von 5 Startkomplexen mit je 2 Startrampen aus absolviert werden. Geplanter Baubeginn ist 2027. Erste Starship-Raketen könnten 2029 von Louisiana aus starten. SpaceX hat seinen zentralen Standort derzeit in Texas. Das waren die Nachrichten. Das Wetter in Deutschland. Tagsüber gebietsweise Schauer und Gewitter im Nordosten und Südwesten. Mehr Sonne. Höchstwerte 20 Grad im Erzgebirge bis 29 Grad am Oberrhein. Am Donnerstag im Osten trocken, im Westen einzelne Schauer oder Gewitter. Das Ganze bei 23 bis 33 Grad.

0: Politik auf die wirtschaftliche Zukunft in Wolfsburg und anderswo. Den einen großen Hebel gibt es nicht, sagt WDR-Wirtschaftsredakteur Ulrich Ueckerseifer.
1: Was bringen kann es, wenn von der Regierung ein Zeichen kommt? Hey, wir machen unsere Hausaufgaben, wir machen endlich mal. Das wäre das Zeichen und das könnte das Signal sein, dass zumindest positiv die Stimmung verbessern würde, indem man sagt, wir machen das im Grunde wie in der Schule, einfach nach dem anderen. Da werden die Hausaufgaben gemacht, politisch ausgerückt. Wir arbeiten ein Thema nach dem anderen ab, um wieder zu mehr Wachstum zu kommen.
0: Dass die Zeit drängt, das zumindest ist angekommen in Neu-Hardenberg.
2: Wir haben viel vor. Ich bin davon überzeugt, dass wir gemeinsam anpacken können und auch müssen, um Deutschland wieder stärker zu machen, Deutschland wettbewerbsfähiger zu machen und Deutschland zukunftsfest zu machen.
0: Wie das noch besser gelingen könnte, darüber sprechen Sie ja seit heute. Die Laune war jedenfalls besser als die Lage. Aber so ist das manchmal, wenn die Kollegen alle zusammen einen Ausflug machen.
3: Da lachen sie alle. Ist das jetzt ehrliche Freude oder auch ein bisschen Übersprungshandlung, weil der Druck so groß ist? Fragen wir Anja Köhler live in Neu-Hardenberg. Was hörst du von der Klausur? Die wissen ja, dass sie ins Machen kommen müssen.
4: Ja, sie müssen unbedingt ins Machen kommen. Sie wissen, dass es nicht mehr reicht, einfach nur schöne Bilder zu produzieren, was ja auch immer ein Teil dieser Klausuren ist. Heute stand im Zentrum das Thema Wirtschaft. Der Bundeskanzler hat gesagt, Deutschland hat noch immer Spitzenpotenzial bei der Industrie, bei der Forschung und im Handwerk. Und das könne man nutzen, um wirklich einen Aufschwung zu generieren. Es waren auch Vertreter der Wirtschaft heute hier, die mit der Bundesregierung darüber gesprochen haben, wie man die Stärken der deutschen Wirtschaft ins Zeitalter von künstlicher Intelligenz rüber retten kann, sodass man da nicht abgehängt wird. Und da muss die Bundesregierung schon auch ihren Teil tun, indem sie zum Beispiel dereguliert. Und außerdem ging es um die anstehenden Reformen. Das wird dann die zweite Hälfte des Jahres noch weitergehen.
5: Bleiben wir noch mal bei der Wirtschaft. Zu den wirtschaftlichen Sorgen kommen ja noch die Milliardenkosten für die deutsche Wirtschaft durch den Klimawandel. Zu dem Thema sagt ja die Bundesregierung bislang öffentlich ziemlich wenig. Ist das denn in den beiden Tagen auf der Tagesordnung?
4: Das Thema ist ganz neu auf die Tagesordnung der regulären Kabinettssitzung gekommen, die morgen im Anschluss an diese Klausur hier in Neu-Hardenberg stattfindet. Der Kanzler sagte heute Morgen, Trockenheit, Dürre und Waldbrände zeigten, dass konkreter Handlungsbedarf bestehe. Und zum ersten Mal haben sie auch wirklich das beziffert, wie viel Milliarden Kosten der Klimawandel die deutsche Wirtschaft kostet. Und bisher stand Klimapolitik ja nicht so weit oben auf der Liste beim Kanzler und bei der CDU. Das scheint sich jetzt zu ändern.
3: Du hast es eben gesagt, mit der Klausur will man als Bundesregierung ja auch so ein bisschen Einigkeit zeigen. Jetzt ploppt heute das Thema Zuckersteuer auf und SPD und Union sind sich offenbar wieder uneins. Klingbeil will offenbar auch Drinks mit Süßstoff besteuern, die Union nicht. Also die Diskussion kommt ja eher unpassend.
4: Ja, genau, die kommt unpassend und ich hatte den Eindruck, dass da auch ein bisschen Absicht hintersteckt von interessierter Seite. Denn tatsächlich steckt dieses Vorhaben noch in den Kinderschuhen. Es ist ein erstes Arbeitspapier. Da muss man noch drüber reden, da muss man noch an Details feilen und so weiter. Das ist jetzt also zu einem sehr, sehr frühen Zeitpunkt hier aufgetaucht und ist dazu geeignet, wieder den Eindruck zu vermitteln, dass man sich nur streite. Es ist tatsächlich so, dass die CDU nicht so ein großer Fan der Zuckersteuer ist. Da gab es viele Vorbehalte. Aber der Finanzminister und der Gesundheitsminister, der ist ja ganz neu im Amt, Carsten Linnemann, die müssen sich jetzt erstmal verständigen, möglichst auch noch mit ihrem Kollegen vom Landwirtschaftsministerium. Und möglicherweise kann so eine Atmosphäre wie hier in Neu-Hardenberg da ganz hilfreich sein, wenn die drei sich mal aufmachen hier zu einem schönen, entspannten Spaziergang durch den wirklich sehr, sehr schönen Schlosspark. Dann können sie über das Thema in Ruhe reden und auch gucken, wie sie das dann ohne großen Streit auf die Schiene setzen.
3: Sich mal auf eine Cola treffen.
5: Wollte ich gerade sagen, mit einem süßen Drink in der Hand. Dankeschön. Anja Köhler nach Brandenburg für die politische Einschätzung. Und jetzt gucken wir mal auf die Inhalte dieses süßen Streits. Die Bundesregierung plant ja schon länger eine Abgabe auf zuckerhaltige Getränke. Das ist auch schon bekannt. Neu ist, auch Getränke, die Süßstoffe enthalten, sollen nun offenbar besteuert werden.
3: Aber warum eigentlich? Was ist da der Plan? Geht es da um den Gesundheitsschutz oder schlicht darum, Geld einzunehmen?
6: Diese Flasche Cola

0: könnte statt 1,59 Euro bald 1,82 Euro kosten, weil sie Süßstoffe enthält. Offenbar, das geht aus einem Arbeitspapier hervor, möchte der Bundesfinanzminister nicht nur zuckerhaltige Getränke besteuern, sondern auch solche, die Süßstoffe enthalten, und zwar schon ab kommendem Jahr. Im Juli hatte Lars Klingbeil erklärt:
1: Alles das dient auch dem Gesundheitsschutz. Was krank macht, wird also teurer.
0: Und so könnte die Zuckersteuer aussehen. Enthält ein Getränk mehr als 4,5 Gramm Zucker pro 100 Milliliter, werden 26 Cent Steuer pro Liter fällig. Bei mehr als 7 Gramm Zucker sind es 32 Cent, bei mehr als 10 Gramm 38 Cent. Getränke mit Süßstoffen sollen mit 26 Cent pro Liter besteuert werden. Die Verbraucherzentrale fände diesen Vorstoß richtig.
2: Nach langen Jahren der freiwilligen Selbstverpflichtung hat sich ja nichts getan bei der Zuckerreduktion in Getränken. Insofern ist es richtig, auf eine allgemeine Zuckersteuer zu setzen und diese auch auf Süßstoffe auszuweiten.
0: Großbritannien hatte es vorgemacht. 2018 wurde hier eine Zuckersteuer eingeführt. Daraufhin hatten Getränkehersteller ihre Rezepturen angepasst. Statt auf Zucker setzten sie offenbar vermehrt auf Süßstoffe. Um diesen Effekt in Deutschland zu umgehen, schlägt das Finanzministerium nun auch vor, Getränke, die Süßstoffe enthalten, zu besteuern. Doch sind die überhaupt gesundheitsschädlich? Dazu sei die Studienlage noch nicht eindeutig, sagt Antje Gahl von der Deutschen Gesellschaft für Ernährung.
3: In den entsprechenden Mengen gelten sie als sicher. Es gibt einige Hinweise in Studien, dass sie möglicherweise das Darmmikrobiom negativ beeinflussen. Aber da sind wir leider noch nicht so weit, um wirklich konkrete Aussagen treffen zu können. Und ob sie die Süßstoffe jetzt definitiv mehr Hunger machen oder sozusagen das Risiko für Diabetes fördern oder definitiv beim Abnehmen helfen, auch da ist die Studienlage nicht so eindeutig, wie wir uns das wünschen.
0: Interessant. Ursprünglich wollte Bundesfinanzminister Klingbeil die Zuckerabgabe nutzen, um die gesetzlichen Krankenkassen zu entlasten. Nun soll in dem Eckpunktepapier von einer allgemeinen Steuer die Rede sein, die nicht zweckgebunden ist. Das sieht die Verbraucherzentrale kritisch.
2: Das wollen wir, Gesundheitsförderung und im Übrigen auch nicht mit Zuckergeschmack vollzukleistern. Das ist das, was wir uns erhoffen und eben nicht, dass der Staat Mehreinnahmen hat. Wenn es allerdings zu Mehreinnahmen kommt, sollten diese auch in die Gesundheitsförderung und Prävention gesteckt werden und nicht einfach im Haushaltsloch verschwinden.
0: Aus dem Finanzministerium heißt es, das Vorhaben befinde sich in einer frühen Phase und müsse noch abgestimmt werden. Würde es so kommen, hätten die Menschen die Wahl: mehr Geld ausgeben für gesüßte Getränke oder auf weniger Süßes umsteigen.
4: Es gibt Neues vom Anschlagversuch auf den Leipziger Flughafen vor 3 Wochen. Nach Informationen von WDR, NDR und SZ haben die Behörden ein weiteres Fluggerät entdeckt und möglicherweise auch militärischen Sprengstoff.
5: Es soll sich um rund 50 Gramm des hochexplosiven Sprengstoffs Hexogen handeln. Die Täter hatten womöglich einen weitaus größeren Anschlag, also im Sinn, als bislang öffentlich bekannt.
4: Ja, und unklar ist noch, wer dahinter stecken könnte. Sicherheitskreise gehen davon aus, dass russische Geheimdienste in die Planung involviert waren.
5: Bundeskanzler Merz hat sich am Rande der Kabinettsklausur heute in Brandenburg auch noch mal zum Anschlagsversuch in Leipzig geäußert.
6: Erstens, Deutschland bleibt ein sicheres Land. Die Bundesregierung stärkt deshalb den Schutz, zuletzt durch die Einrichtung des Drohnenzentrums in Magdeburg-Kochstedt. Zweitens, Deutschland schreckt ab. Die Bundesregierung erlegt Urhebern hybrider Angriffe einen Preis auf. Sie werden dafür bezahlen.
4: Soweit der Bundeskanzler heute zur Drohnenabwehr in Deutschland.
5: Und jetzt zu etwas, was in Deutschland kurz vor dem großen Durchbruch steht. Auf den Weg in den Mainstream, sagt heute der TÜV und meint Elektroautos. Das zeigt eine repräsentative neue Studie des TÜV-Verbands.
4: Überhaupt ist das Auto mit 83% immer noch das meistgenutzte Verkehrsmittel. Bus und Bahn, die kommen nur so auf 20%. Aber der Großteil der Deutschen wünscht sich hier einen massiven Ausbau.
5: Und wir gucken jetzt noch mal genauer auf E-Mobilität. Die wird immer beliebter, zeigt die Studie, auch gerade in den ländlichen Gegenden. Und das gilt auch für alles Elektrische auf Zweirädern.
7: Auf dem Emscher Radweg bei Castrop-Rauxel sind heute einige elektrisch unterwegs. Für die einen ist es Freizeit, für die anderen ein notwendiges Verkehrsmittel.
8: Sonst wäre ich ja total verschwitzt auf der Arbeit. Könnte ich nicht mit dem normalen Fahrrad immer hin. Ne? Deshalb nehme ich das E-Bike, ja.
9: Gut von A nach B zu kommen und vor allen Dingen auch immer wieder zurückzukommen. Das war eigentlich so mein Hauptargument. Weil ich fahre nicht nur so zum Einkaufen, sondern auch schon mal größere Strecken.
10: Ich bin ja immer noch nicht mit elektrisch unterwegs. Ich mache das immer noch.

0: Kniegas geben, heißt das.
1: Rein hobbymäßig. Schön an Emscher langfahren. Von hier aus bis Herne oder nach Dings, nach Waltrop runter.
2: Im ländlichen Raum nutzen noch die allermeisten zwar das Auto und eine deutliche Mehrheit geht fast täglich oder mindestens einmal die Woche zu Fuß. Aber dann kommt schon das E-Bike, inzwischen vor dem Fahrrad, so die aktuelle TÜV-Mobilitätsstudie. Bus und Bahn sind auf dem Land so schlecht verfügbar, dass sie vielerorts keine Alternative darstellen. In den Großstädten sieht es anders aus. Da treten die Leute immer noch vor allem selbst in die Pedale und nutzen den ÖPNV deutlich mehr als im Landesschnitt. Was sollte die Politik generell stärker fördern? Den ÖPNV sagen 76%, beim Bahnverkehr sind es noch 72%, bessere Wege für Fußgänger wollen 54% und 51% mehr Radwege.
3: Und das ist was, was die Menschen umtreibt. Und von daher setzen wir uns auch weiterhin dafür ein, dass diese Mobilität sicher vor allen Dingen stattfindet, dass die Menschen sicher von A nach B kommen, in lebenswerten Städten wohnen und dass die einen breiten Mix, viele Alternativen haben, sich fortzubewegen, völlig unabhängig davon, ob ich zu Fuß, im Rad, mit dem Elektrofahrrad oder mit dem Auto unterwegs bin. Sicher muss ich von A nach B kommen.
2: An der Emscher sind die Wünsche heute noch konkreter.
4: Die Politik könnte dafür sorgen, dass die Fahrradwege noch besser ausgebaut werden, ne? Vor allen Dingen städtemäßig. Ich meine, hier so über Land, dann geht es doch schon, ne? Aber stadtmäßig ist es schon schwierig.
1: Shopbike, solche Sachen, sage ich mal, dass er vom Arbeitgeber finanziert wird, unterstützt wird. Ja, und ich sag mal, die Infrastruktur ein bisschen besser aufgearbeitet wird, ne?
2: Denn ob mit Rad oder E-Bike unterwegs, man muss immer mal wieder anhalten. Die Radschnellwege im Land sind noch längst nicht durchgängig ausgebaut.
5: Wurden in Nordrhein-Westfalen Straftäter nicht abgeschoben? Hält ein Ausländeramt der größten Stadt bei uns schützend die Hand über Leute, die hier Straftaten begehen? Um diese Fragen geht es jetzt beim vermeintlichen Skandal der sogenannten Coesfelder Liste.
6: Seit zwei Wochen macht diese Liste ja Schlagzeilen. Zuerst haben die Kollegen und Kolleginnen des Kölner Stadtanzeigers berichtet. Die Stadt Köln soll die Hilfe des Landes für Abschiebungen abgelehnt und ausreisepflichtige Migranten weiterhin geduldet haben.
5: Und jetzt der neue Vorwurf: Jeder Dritte auf dieser brisanten Liste soll ein Straftäter sein.
7: Um diese Liste geht es. 471 ausreisepflichtige Personen. Im November 2024 bekommt das Kölner Ausländeramt sie von der zentralen Ausländerbehörde des Landes, inklusive des Angebots, bei der Abschiebung behilflich zu sein. Das Kölner Ausländeramt ging auf das Angebot nicht ein. Jetzt hat die Polizei die Liste analysiert und offenbar festgestellt, 152, also jede dritte Person auf der gesamten Liste, soll seitdem Straftaten begangen haben. Insgesamt 568. Für die CDU im Landtag ein Skandal.
8: Das ist Behördenversagen, ganz eindeutig Behördenversagen. Und das muss Konsequenzen haben, organisatorische und personelle Konsequenzen. Die Kommunalaufsicht muss sich einschalten, also die Bezirksregierung, und muss einfach aufräumen. Das ist ein Skandal. Die Landesregierung bietet Unterstützung an. Die Ministerin hat das ja auch schon gesagt. Aber die Stadt Köln muss handeln. Sie ist zuständig und sie muss den Laden aufräumen. Von Grund auf.
7: Bei der Stadt sieht man das naturgemäß anders. Man könnte auch sagen, hier kennt man die Zahlen mit den mutmaßlichen Straftätern offenbar überhaupt nicht. Insbesondere liegen uns derzeit keine Informationen vor, ob es sich hier um Straftäter, also rechtskräftig verurteilte Personen, handeln soll oder ob sich die Zahlen auf gegebenenfalls in der Vergangenheit geführte Ermittlungsverfahren beziehen. In den turbulenten letzten zwei Wochen selbst bei der Polizei nachgefragt hat die Stadtverwaltung also offenbar nicht. Im Landtag zieht der Fall weitere Kreise. Auch die SPD, die in Köln regiert und im Landtag in der Opposition ist, will mehr wissen.
9: Wir erwarten, dass es da kurzfristig jetzt Informationen gibt, wobei das natürlich erstmal sozusagen gegenüber den Kölner Bürgerinnen und Bürgern sicherlich wichtig ist. Aber wir wollen natürlich auch wissen, wie ist es in den anderen Kommunen gelaufen? Denn wir wissen ja mittlerweile, dass es viele Kommunen gab, die Angebote bekommen haben, die auch zum Teil wahrgenommen haben, aber trotzdem ja längst nicht alle Leute, die auf diesen Listen drauf standen, dann schlussendlich auch abgeschoben worden sind.
7: Es stellen sich immer mehr Fragen an die Kölner Stadtverwaltung und der politische Druck aus der Landeshauptstadt Richtung Domstadt wächst. Am Abend schreibt uns die Fluchtministerin, es liegt in der Verantwortung der Kommunen, die Unterstützungsangebote anzunehmen. Insbesondere auf die Rückführung von Straftätern und Gefährdern legt das Land einen Schwerpunkt. Das erwarte ich auch von den kommunalen Ausländerbehörden.

0: In der nächsten Sitzung des Integrationsausschusses will die Ministerin einen Bericht aus Sicht des Ministeriums und weitere Schritte zum Thema Duldungen vorstellen.
1: So, jetzt was Erfrischendes für zwischendurch, ein Spaghetti-Eis. Da kann ja keiner was dagegen haben.
2: Doch, und zwar, wenn es nicht so schmeckt oder es nicht so gemacht ist, wie man es sich wünscht, dann beschweren sich Menschen gerne und schreiben bei Google zum Beispiel eine schlechte Bewertung.
1: Schlecht für die Eisdiele, denn Bewertungen im Netz sind ja mega wichtig, um neue Kunden anzulocken. Doof, vor allem, wenn eine Kundin, wir nennen sie jetzt einfach mal Martina, immer wieder schlechte Bewertungen schreibt.
2: In Krefeld ist gerade ein Spaghetti-Eisstreit eskaliert und da mussten wir natürlich hin.
1: Natürlich.
3: Dieses Video ist nur für Martina. Ich bereite die Spaghetti-Eise zu. Jedes einzelne. Und ich zeige euch jetzt mal, wie ich es mache und warum ihr Spaghetti-Eis korrekt war. So wie es bei mir auf der Karte steht und so wie es gemacht wird. Also.
4: Eigentlich macht Freier Burchards kühles Eis. Aber die Bewertungen von Kundin Martina haben sie ziemlich heiß laufen lassen. Das Ergebnis? Dieses Video, das gerade bei Social Media viral geht.
3: Martina, Fokus! Hier wird's jetzt spannend!
4: Was war passiert? Freier Burchards macht ihr Spaghetti-Eis immer mit Sahne obendrauf. Das hat Martina offenbar nicht geschmeckt, weil sie will die Sahne unter dem Eis haben. Sie beschwert sich, aber nicht nur in der Eisdiele, sondern auch auf Google und immer wieder in einer Krefelder Facebook-Gruppe.
5: Es hat nicht gereicht, dass ich ihr das im Laden erklärt habe. Es hat nicht gereicht, dass ich ihr unter der Google-Bewertung eine Antwort geschrieben habe. Und sie hat halt auch andere Follower mit ins Boot geholt, die dann auch mit mal anfingen zu haten.
4: Schlechte Google-Bewertungen nerven aber nicht nur, sie sind auch schädlich fürs Geschäft. Colin Simbach hat sich als Anwalt auf das Löschen von Bewertungen bei Google und Co. spezialisiert. Jeden Tag melden sich bei ihm Cafés, Restaurants, Unternehmen, die unangenehme Kommentare wieder loswerden wollen.
6: Wer bei Google heutzutage einen schlechten Ruf hat, der hat es verdammt schwer, mit Neukunden überhaupt Geschäfte zu machen. Das erleben wir branchenübergreifend. Das kann man schon so sagen. Die Marktmacht von den Google-Bewertungen, die ist immens. Und die schrumpft auch nicht, sondern die wächst jedes Jahr.
4: Schlechte Bewertungen wieder aus dem Netz verschwinden zu lassen, ist aber gar nicht mal so schwer. Deutschland ist auch das Land in Europa, in dem das am häufigsten geschieht. Die Rechtslage sei hier eindeutig.
6: Bei einer begründeten Rechtsbeschwerde entfernt Google die Bewertung in Form von einer Deaktivierung unverzüglich. Und die eigentliche Prüfung läuft dann zwischen Google und dem Verfasser. Wenn der Nachweise vorlegt, was er ja in vielen Fällen auch kann und tut, dann wird die wieder aktiviert, aber sie war nie dauerhaft gelöscht.
4: Freier Burchards will die ganzen Bewertungen und Kommentare gar nicht löschen. Sie wehrt sich eben auf ihre eigene Art und postet mehrere Videos über ihren Kampf mit Martina. Die Strategie scheint aufzugehen.
5: Es kamen sogar schon Frauen, die Martina heißen. Die kamen an und haben gesagt, wir feiern das so. Und ich bin nur wegen diesem Video jetzt mit meinen Kindern und mit meinem Mann zu dir gekommen. Also ich habe, glaube ich, verstanden, so ein Hate für mich zu verwandeln.
4: Und manchmal ist es vielleicht einfach besser, miteinander zu sprechen, als böse zu kommentieren. Denn wer die Sahne lieber unter dem Spaghetti-Eis haben möchte, der kann das auch gerne so bekommen. Steht hier weiß auf schwarz.
1: Das ist eine schöne Geschichte.
2: Ja, so. Sehr beliebt im Netz sind ja auch Videos oder Fotos von Autos, die sich festfahren. Mhm. Gerne in kleinen Gassen. Da brettert mal einer versehentlich in Rom die spanische Treppe runter.
1: Und das hier gibt es auch bei uns. Statt Rom ist es dann eben Bochum. Und am Ende steckt der Kleinwagen im U-Bahn-Tunnel fest. Hier endet eine Irrfahrt einer Frau gestern.
2: Und da fragt man sich, wie kann sowas passieren? Navi-Fehler oder medizinischer Notfall? Die Ermittlungen laufen.
7: Heute fahren die Straßenbahnen auf der Castroper Straße in Bochum wieder. Es ist wohl kein größerer materieller Schaden entstanden. Als sich gestern eine 63-jährige Frau mit ihrem Kleinwagen in dem U-Bahn-Tunnel festgefahren hat. Ein medizinischer Notfall soll die Ursache der Irrfahrt gewesen sein. Wie geht es ihr heute?
8: Zum jetzigen Zeitpunkt kann ich keine Angaben machen, wie es um den aktuellen Gesundheitszustand steht. Gestern ist sie durch einen Rettungswagen zunächst gesichtet worden und anschließend zur weiteren Behandlung in ein Krankenhaus verbracht worden.
7: Eine Tankstellenmitarbeiterin sagt dem WDR, die Tochter der Autofahrerin habe ihr gestern erzählt, die 63-Jährige leide an Diabetes und habe durch einen Zuckerschock das Bewusstsein verloren. Geriet sie so auf die falsche Spur und in den Tunnel? Es soll ihr laut Tankstellenverkäuferin wieder besser gehen. Aber hätte ihr Schlimmeres passieren können? Ein Zusammenstoß mit einer Bahn wäre laut Stadtbahngesellschaft unwahrscheinlich.
9: Wenn wir eben

0: feststellen, dass dort besondere Ereignisse im Tunnel sind, dann stoppen wir den Bahnverkehr, um den Schaden eben für die Menschen und für das System so gering wie möglich zu halten. Und wir überwachen die Tunnels durch Kameras.
1: Die Leitstelle der Straßenbahngesellschaft überwacht die Strecke rund um die Uhr. Denn in Bochum ist nicht das erste Mal ein Auto in einen U-Bahn-Tunnel gefahren. Zuletzt 2009. Damals war Alkohol die Ursache für die Irrfahrt. Poller wie hier kann die Bogestra aber nicht überall anbringen. Die genauen Ursachen für den Vorfall gestern untersucht die Polizei weiter.
2: Heute Abend ist Opening Night bei der Gamescom in Köln. Die größte Spielemesse der Welt öffnet für reguläre Besucher erst ab Donnerstag. In der Stadt aber sind Gaming-Fans aus der ganzen Welt jetzt schon unterwegs, und zwar mit unglaublicher Vorfreude.
3: Es gibt eine große Vielfalt, sehr offen, und alles ist brandneu, etwas Ausgezeichnetes.
4: Ich habe einfach Bock, über die Hallen zu laufen, gucken, was es gibt, was für neue Spiele rauskommen, die anzuzocken.
5: Es ist das größte Spieletreffen der Welt und wir zocken, seitdem wir Kinder sind. Wir fühlen uns wie zu Hause.
6: Es ist ja nicht nur zum Beispiel, um zu testen, ob man das selber einem, ob das selber einem gefällt, sondern man kann halt auch einfach anderen davon erzählen.
7: Man sieht neue Spiele, auf die man sich lange gefreut hat, und es ist einfach, ja, riesig.
8: Ist das so ein bisschen wie Weihnachten und Geburtstag zusammen?
7: Man kann man schon sagen, ja. Also ich würde sagen, es ist besser als Weihnachten und Geburtstag.
2: Großartig, die Gamer sind los.
9: Ja. Apropos Weihnachten und Geburtstag, wir feiern ja diese Woche.
2: So, und zwar uns alle. Nordrhein-Westfalen ist nämlich 80 Jahre alt geworden.
9: Und jetzt mal alle Bescheidenheit beiseite. Kaum ein Bundesland in Deutschland ist so facettenreich wie der Westen, von Industrie bis zu den vielen schönen Landschaften.
2: Und auch wenn wir mit dem Ruhrgebiet, Köln und Düsseldorf viele große Städte haben, ein großer Teil der 18 Millionen Einwohner lebt bei uns auf dem Land.
9: Das ist schon ein Spagat, und den schauen wir uns heute mal genauer an.
10: Stadt, Land, Dorf, alles vereint in einem Bundesland. So vielfältig und gegensätzlich ist Nordrhein-Westfalen. Wir fangen da an, wo viele Urlaub machen. Mitten auf dem Ruhrsee in der Eifel. Umgeben vom einzigen Nationalpark und der grünen Lunge NRWs. Martina Pesch kommt aus Brühl bei Köln, liebt eigentlich ihr Leben ganz nah an der Großstadt. Aber manchmal fehlt etwas.
11: Wir haben schon lange kein Wasser mehr gesehen. Und wir wollten noch mal echtes Wasser sehen. Großes Wasser vor allen Dingen. Und schöne Natur. Man kann einfach hier abhängen. Sagen wir mal, die Seele baumeln lassen, und man kann richtig Urlaub machen.
10: Kurzurlaub, für den sie und ihr Enkel nicht weit weg müssen. Die Menschen an Bord kommen von überall her. Der Nationalpark liegt nicht nur nahe an Köln, Bonn, Aachen, sondern auch nicht weit von Belgien und den Niederlanden entfernt.
12: Nächste Station, Worfelsbach. Fahrgäste für Worfelsbach, bitte zum Ausgang.
10: Kapitän Klaus Blumberg hat hier schon die unterschiedlichsten Menschen kennengelernt. Auch deswegen liebt er seinen Job auf dem Wasser. Er überquert den Ruhrsee seit fast 25 Jahren.
12: Das ist Heimat. Die Landschaft verändert sich im Laufe des Jahres. Der Wasserstand ändert sich. Es ist immer was anderes.
10: Die Menschen von nah und fern machen jeden Tag für ihn einzigartig. Die Eifeler aber, die haben eine ganz besondere Art. So auch in Düttling, ein Dorf am Rand des Nationalparks. Gerade einmal 88 Menschen leben hier. Eine davon, Katrin Möllers. Sie ist hier aufgewachsen. Wegziehen kam für sie nie in Frage.
13: Es ist für uns auch immer wieder schön, nach Köln zu fahren, nach Bonn, nach Aachen oder sonst wohin. Aber ich freue mich jedes Mal, wenn ich wieder nach Düttling reinkomme und denke, ja, hier ist die Luft ein bisschen reiner. Ich glaube, das Besondere ist der Zusammenhalt hier im Dorf, dass wir so klein sind und alle irgendwie wieder zurückgekommen sind, die dann mal zum Studieren oder Arbeiten auch mal eine Zeit lang nicht da waren.
10: Katrin ist Vorsitzende des Dorfvereins und will Düttling am Leben halten, während vielerorts Dörfer immer mehr aussterben. Der Altersschnitt hier ist vergleichsweise jung. 20 Kinder leben im Dorf.
14: So, Kartoffelfest 20, 26.
15: In der Dorfhalle treffen, ab 17 Uhr, ne?
10: Viele packen hier mit an, damit das Dorf lebendig bleibt.
16: Ja, das ist ja die Eifeler. Ne? Es hieß ja früher immer, kleines, listiges Bergvolk, sehr verschlossen, aber sind wir nicht.
17: Ja, die können manchmal stur sein, die Eifeler, aber sehr nett, hilfsbereit, und immer gute Laune zum Feiern ist da.
10: Sie alle hier leben bewusst und gerne auf dem Land.

0: Aber trotzdem, Düttling ist nahezu abgeschnitten. Zweimal am Tag fährt ein Schulbus. In manchen angrenzenden Dörfern nicht mal das.
1: Also die Kinder kommen hier nicht weg, wir kommen nicht weg, also nur mit dem Auto. Da würden wir uns wünschen, dass die Busse ein bisschen mehr in Takt fahren würden.
0: Ein Problem im ländlichen NRW. Laut einer 2024 erschienenen Studie sind dort mehr als 2/3 der Menschen unzufrieden mit dem ÖPNV-Angebot. Deswegen nehmen sie auch das hier selbst in die Hand, mit dem Bürgerbus. Schon seit den 80ern fährt der die Dörfer ab, dank ehrenamtlichen Fahrern wie Willi Küpper.
2: Ja, ich glaube, im Land ist das stärker geprägt als in der Stadt, glaube ich. Ne? Weil jeder jeden kennt. Ne? Und dann fragt man den, was machst du mit? Ja, sind sie schon dabei, die Leute.
0: Trotzdem werden immer wieder Fahrer gesucht, damit der Bürgerbus weiterfahren kann. Etwa eine Stunde Fahrt entfernt in Aachen wirken solche Probleme ganz weit weg. Hier leben rund 260.000 Menschen, davon jeder vierte Studentin oder Student. Eine junge Stadt, Kulturstadt, trotzdem bodenständig. Hier treffen wir Armin Laschet, ehemaliger Ministerpräsident und gebürtiger Aachener.
3: Aachen ist natürlich eine sehr europäische Stadt. Von dem Punkt, wo wir jetzt sitzen, in der Mitte der Innenstadt, sind es 4 Kilometer bis zur niederländischen Grenze, 10 Kilometer bis zur belgischen. Man lebt quasi immer über die Grenze hinweg und man lebt mit der Historie.
0: Er hat Nordrhein-Westfalen 4 Jahre lang regiert. Ein Bundesland, in dem es viele Gegensätze zu vereinen galt. Industrie und Klimawandel, Weltoffenheit und Herausforderungen durch Migration. Und nicht zuletzt Leben in der Stadt und auf dem Land.
3: Also Politik ist immer in der Versuchung, in Berlin noch schlimmer als hier, die städtischen Themen als die Hauptthemen wahrzunehmen. Aber 50% der Menschen in Nordrhein-Westfalen leben in ländlichen Räumen. Und unsere industrielle Stärke ist im ländlichen Raum. Und dies im Gleichgewicht zu halten, das ist für Nordrhein-Westfalen wichtig.
0: Herausforderungen, aber auch Chancen. Viel Forschung und Innovationen entstehen in Aachen. Bei künstlicher Intelligenz oder auch Wasserstoff. Es ist eine Balance aus Tradition und Blick nach vorn, Dorfgemeinschaft und städtischem Trubel. Das ist Nordrhein-Westfalen.
4: Und mehr von uns zu 80 Jahre NRW finden Sie auf wdr.de. Und da gibt es auch ein Gästebuch, wo Sie gerne reinschreiben können, was Sie an Nordrhein-Westfalen besonders finden. Wir freuen uns über Ihre Geschichten.
5: Und jetzt tut es ein bisschen weh, weil die Ferien sind fast rum. Und das heißt leider auch, es ist die letzte Woche der Bustour bei uns.
4: Aber das Finale, ich nehme es vorweg, diese Finalwoche wird groß. Heute direkt ein mega Highlight. Das verspricht schon der Name, der ist magisch. Marrakesch.
5: Ach, und so weit muss man erst mal kommen. Mit dem Bus vom Westen aus. Dem Bus geht's gut und heute hat er Pause, denn wir steigen um aufs Fahrrad.
4: Und das ist schon ein bisschen verrückt, denn in Marrakesch gibt's keinen einzigen Radweg.
6: Unser Tonmann Alex bedient heute die tiefer gelegte Lastenrad-Action-Kamera.
7: Es hieß, geh zu den Medien, es ist ein sicherer Job.
6: Es ist fast wie ein Märchen aus 1001 Nacht.
8: Wenn mir das früher jemand gesagt hätte, der Bus ist tatsächlich in Marrakesch.

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1: Wann kommt die Zuckersteuer in Deutschland?
2: Und gilt die dann tatsächlich auch für zuckerfreie Limos, die Süßungsmittel enthalten, also wie Cola Zero oder Smoothies?
1: So plant es offenbar das Finanzministerium von SPD-Vizekanzler Klingbeil. Aber die Steuer auf Drinks mit Süßstoff sorgt gerade in der Bundesregierung für Zündstoff. Die Union ist nämlich dagegen.
2: Und das zum Neustart nach der Sommerpause. Das Bundeskabinett trifft sich zur Klausur auf Schloss Neuhardenberg in Brandenburg gerade. Die wichtigsten Themen: Wirtschaft, Klima und Drohnen.
1: Neue Vorwürfe gegen das Kölner Ausländeramt. Von den 471 ausreisepflichtigen Personen auf der sogenannten Coesfelder Liste sollen 152 mutmaßliche Straftäter sein.
2: Mobil sein, aber wie? Laut der neuen TÜV-Mobilitätsstudie fahren 83% der Befragten weiterhin Auto. Viele wünschen sich einen besseren ÖPNV. Und wie beliebt ist eigentlich das E-Bike?
1: So sieht ein super leckeres Spaghetti-Eis aus. Mit dem Video reagiert eine Eisdiele in Krefeld auf die wiederholte Kritik von Kundin Martina. Das Video geht auf TikTok viral.
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1: Schönen guten Abend von uns beiden. Es gibt tatsächlich erstmal eine gute Nachricht für die deutsche Wirtschaft. Die Stimmung in den Chefetagen der Unternehmen wird offenbar besser.
2: Über alle Branchen hinweg stieg der IFO-Geschäftsklima-Index. Das ist das wichtigste deutsche Konjunkturbarometer. Es ist die Rede von leichtem Aufwärtstrend.
1: Ja, vielleicht gibt das der Bundesregierung ein bisschen Rückenwind. Aber für den großen Wirtschaftswumms braucht es mehr. Deshalb treffen sich Merz und Co. ab heute für 2 Tage in Neuhardenberg in Brandenburg zur Kabinettsklausur.
3: Irgendwie hat es was von Betriebsausflug. Da kommen die ganzen Kollegen zusammen und keiner will die Stimmung vermiesen.
4: Meine Stimmung ist gut.
3: Da mögen die Krisen noch so groß sein, nicht nur zu Hause.
5: Was erwarten Sie von der Klausur?
6: Sonnige Bedingungen.
3: Aber es gibt eine Zielvorgabe für den Tag. Endlich Aufschwung.
7: Vor allem die Wirtschaft ankurbeln, Arbeitsplätze sichern und auch ein bisschen teambelegter Wahl.
3: Klingt nach einem Plan in guten Zeiten. Aber der Chef wird wissen, bei diesem Betriebsausflug muss dringend gearbeitet werden.
8: Deutschland kann im globalen Wettbewerb bestehen und wir können sogar ein Vorbild sein. Dafür muss aber der Staat die notwendigen und richtigen Voraussetzungen schaffen. Unser Land hat große Potenziale und es gibt überhaupt keinen Grund, uns klein zu machen.
3: Aber um zu wachsen, braucht das Land Reformen. Keine angekündigten, sondern solche, die wirken. Ob SPD und CDU die Kraft dazu finden? Ohne Wachstum und höhere Steuereinnahmen wird es schwierig für die Regierung. So schätzt es der Politikwissenschaftler Stefan Marschall ein.
9: Das ist aber auch das zentrale Motiv dieser Bundesregierung. Und das ist auch das, was diese Bundesregierung zusammenhält. Nämlich die Idee, dass man Wirtschaftswachstum erzeugen muss, um dann entsprechende Leistungen im Sozialbereich oder wo auch immer aufbauen und garantieren zu können.
3: Auf den Aufschwung warten Sie auch hier heute besonders dringend. Der VW-Konzern in Schwierigkeiten. Stellenstreichungen, vielleicht sogar Werksschließungen. In Wolfsburg war heute Betriebsversammlung. Der Vorstand sollte sich der Belegschaft erklären. Wie geht's weiter?
10: Immer noch unsicher. Immer noch genauso wie die letzten Wochen. Wird sich jetzt erstmal nichts ändern.
11: Es ist auf jeden Fall sehr emotional gewesen. Ich bin auch selbst 20 Jahre an Bord. Meine ganze Familie hat da gearbeitet, von Großeltern, Onkel. Es ist sehr traurig.
3: Welchen Einfluss hat die

0: Auch eine Familie aus Amsterdam ist heute mutig genug, Marrakesch per Bike zu erfahren. Viel Glück.
1: Do you need luck to survive bicycling here?
2: Well, you need luck to survive everything.
0: Der Sohn will wissen, ob man Glück brauche, um das alles zu überleben. Ayub sagt, man solle nicht auf Ampeln achten und seinen Instinkten vertrauen.
2: Don't rely on traffic lights, but rely on your instinct.
0: Bevor wir das gleich selbst probieren und eine Katze überfahren. Oder auch nicht. Bevor also das alles passiert, nimmt uns Ayub noch kurz mit in die Werkstatt.
2: Alright, Mr. Christian, welcome to there, where the magic kind of happens.
0: Wir lernen Suleiman kennen. Er ist taubstumm und macht hier eine Ausbildung.
2: He can speak.
3: Ah, okay.
2: That's also part of our social project.
0: Piccala Bikes will Menschen helfen, die es sonst schwer haben. Alle im Team haben Gebärdensprache gelernt, um Suleiman bestmöglich zu unterstützen. Und dann wird es ernst. Vor allem für einen.
4: Es hieß, geh zu den Medien, es ist ein sicherer Job.
2: Viel Glück. Viel Glück, Mr. Alex.
0: Ayub sagt, es gehe nicht darum, den Palast oder die gängigen Sehenswürdigkeiten abzuklappern. Es gehe darum, die Nachbarschaft kennenzulernen.
2: Neighborhood, as I say.
0: Es gebe immer wieder neue Geschichten zu entdecken. Er lebe jetzt seit 26 Jahren in dieser Ecke, aber jedes Mal sei es anders. Kinder, die spielen, Menschen, die streiten. Man erlebe hier jedes Mal aufs Neue wieder einen ganz anderen Film. Der nächste Film ist besonders faszinierend. Wo sind wir hier gelandet?
3: Where are we?
2: Now welcome to the backstage of a hammam.
0: Ayub sagt, das sei die andere Seite eines Hammam. Hier der Vordereingang direkt nebenan.
2: So all the heat.
0: Ayub sagt, all die Hitze, die man für so ein Dampfbad brauche, werde hier erzeugt.
2: That heat comes actually from here.

0: Deli Blato brennt. Die Feuerwehrleute kommen aus Bonn, Leverkusen, Ratingen, Königswinter und Düsseldorf.
1: Heute am frühen Morgen startete von Leipzig aus erneut ein Abschiebeflug nach Afghanistan. Laut dem Bundesinnenministerium handelt es sich um 23 Männer, größtenteils Straftäter. Bundesinnenminister Dobrindt hatte nach einer Abschiebung Ende Juli erklärt, man werde sich bei der Rückführung nach Afghanistan nicht mehr ausschließlich auf Straftäter und Gefährder beschränken. Vielmehr werde man, wie im Koalitionsvertrag vereinbart, ab sofort auch andere Ausreisepflichtige nach Afghanistan abschieben. Mehr Nachrichten.
0: Der US-Händler Amazon baut sein Logistikzentrum in Rheinberg im Kreis Wesel massiv aus. Das Unternehmen will einen dreistelligen Millionen-Euro-Betrag in die Modernisierung investieren. Die Zahl der Beschäftigten dort soll von aktuell 1.000 in den nächsten 3 Jahren verdoppelt werden. Künftig sollen in dem Logistikzentrum etwa 20 Millionen Artikel gelagert werden und Roboter die mobilen Regale bewegen, sodass es für die Beschäftigten keine weiten Laufwege mehr gibt. In 2 Jahren soll der Umbau abgeschlossen sein. In Löhne im Kreis Herford ist ein 13-jähriges Mädchen bei einem Verkehrsunfall tödlich verletzt worden. Das Kind war gestern Abend auf seinem Fahrrad von einem LKW erfasst worden. Es kam lebensgefährlich verletzt ins Krankenhaus. Dort starb das Mädchen vergangene Nacht. Nach ersten Informationen der Polizei hatte der LKW-Fahrer die 13-Jährige wohl beim Abbiegen übersehen. Im niederrheinischen Kevela ist am Nachmittag eine Strohscheune abgebrannt. Wegen der starken Rauchentwicklung schlug die Nina-App Alarm. Die abgebrannten Dachplatten der Scheune sind vermutlich mit Asbest belastet. Die Feuerwehr konnte verhindern, dass die Flammen auf ein nahegelegenes Waldstück übersprangen. Verletzt wurde niemand. Die Brandursache ist noch unklar. Im Bonner Haus der Geschichte gibt es ab heute etwas Neues zu sehen. Das Museum zeigt einen sogenannten Hungerstein. Der wiegt 50 Kilo und wurde beim Niedrigwasser im Rhein in Leverkusen gefunden. Eingeritzt ist ein Datum, 3. August 1973. In dem Jahr war es auch besonders trocken, Ernte fiel aus und es gab weniger zu essen. Deshalb wird auch Hungerstein gesagt. Solche Steine werden schon seit Jahrhunderten in Flüsse geworfen.
1: In Südfrankreich gab es gestern offenbar einen Tornado, der schwere Schäden angerichtet hat.
2: Durch den Wirbelsturm sind hunderte Häuser beschädigt worden, zahlreiche Menschen wurden verletzt. Fast 3000 Haushalte waren zeitweise ohne Strom.
1: Wegen weiterer Unwetter im Süden des Landes mussten Straßen gesperrt werden. Außerdem kam es zu zahlreichen Verspätungen im Zug- und Flugverkehr.
2: Der Tornado hatte sich gebildet, nachdem die heftige Hitzewelle in dieser Woche in vielen Teilen Südfrankreichs von Gewittern abgelöst worden war.
1: Schauen wir auf unser Wetter im Westen mit Carsten Schwanke. Carsten, das alles bei uns wirkt eher gerade unaufgeregt und ruhig für Ende August.
3: Unaufgeregt und ruhig und vor allem im Süden unseres Bundeslandes zum Teil schon fast frühherbstlich. Wenn wir uns mal die Satellitenbilder des heutigen Tages anschauen, der Norden brachte vor allem heute Vormittag wahnsinnig viel Sonnenschein und dann kamen dünnere Schleierwolken, aber hier aus Rheinland-Pfalz dickere Wolken jetzt schon am Abend bis etwa zur Mitte NRWs voran und unter diesen Wolken blieb es auch deutlich kühler. Es hat dort auch immer wieder leicht genieselt oder geregnet. Wenn wir uns die Temperaturen heute, die Höchsttemperaturen anschauen, dann sehen wir diesen Unterschied. Kleve 26,1 Grad, Dahlemer-Binz 16,4 Grad. Doch ein ziemlich großer Unterschied von rund 10 Grad. Und wenn ich sage, das riecht nach Frühherbst, für uns Meteorologen geht ja in wenigen Tagen, Ende August, der Sommer zu Ende. Und deshalb haben wir einmal die Sommertemperaturen Nordrhein-Westfalens ausgewertet, um diesen Hitzesommer 2026 einordnen zu können. Das, was wir hier sehen, das sind sämtliche Sommertemperaturen Nordrhein-Westfalens des letzten Jahrhunderts, also der Jahre 1900 bis 1999. Das ist eine statistische Verteilungskurve. Das heißt, hier in dem Bereich, da wo diese Balken am höchsten sind, da gab es sozusagen die größte Wahrscheinlichkeit der Sommertemperaturen des letzten Jahrhunderts. Und es lag meistens so bei 16 bis 17 Grad. Das waren die kältesten Sommerjahre 1907, 1956 mit 14,5 Grad. Und das wärmste Jahr im letzten Jahrhundert 1947 mit fast 19 Grad. Und jetzt zeichnen wir einmal das Jahr 2026 dazu. Und das brachte einen neuen Rekord. Übrigens gleich auf mit 2003. Interessant ist, wir haben im nächsten Schritt mal sämtliche Sommermitteltemperaturen Nordrhein-Westfalens ausgewertet in diesem Jahrhundert. Also seit dem Jahr 2000. Das sind diese roten Balken. Und da sieht man vor allem, die Verschiebung nach rechts in Richtung höherer Temperaturen ist deutlich zu sehen. Und deshalb auch sehr passend, dass wir eben damit rechnen müssen, dass es solche sehr heißen Sommermonate bei uns gibt. Und damit springen wir aufs aktuelle Wetter.

0: Wir haben die Wolken vorhin gesehen. Diese Wolken breiten sich weiter aus und ziehen mit dem leichten Regen in der Nacht in Richtung östliche Hälfte Nordrhein-Westfalens. Die Temperaturen liegen morgen früh dann so bei Werten zwischen 11 und 15 Grad. Morgen Vormittag geht das Ganze los. Schon fast überall trocken. Sonne, Wolkenmix. Anfangs noch dichtere Wolkenfelder, vor allem hier im Nordosten. Noch letzter Regen rund um den Kahlen Asten. Am Nachmittag dann erstmal ziemlich viel Sonnenschein. Die dickeren Wolken ziehen nach Norden ab. Zum Abend kann es aber im äußersten Süden, am Nordrand der Eifel, teilweise oder örtlich eng begrenzt sehr kräftige Gewitter und Regenschauer geben. Die Temperaturen steigen weiter an. Nachdem dieses Regengebiet heute Nacht durchgezogen ist und diese Wolken durchgezogen sind, kommen wir nämlich auf die Warmluftseite dieses Wolkenbandes. Und deshalb haben wir morgen Höchstwerte zwischen 23 und 27 Grad. Der Wind weht dazu meistens noch aus östlichen bis südöstlichen Richtungen. Die weiteren Aussichten übermorgen am Donnerstag: sonniges Wetter und es wird richtig heiß mit Temperaturen zwischen 29 und 31 Grad. Und diese Gewitter, die wir hier eingezeichnet haben, die können teils unwetterartig sein. Die kommen aber erst am Abend bei uns an. Deshalb sage ich, der Donnerstag lange sonnig und hochsommerlich warm. Der Freitag dann durchwachsen, teilweise kräftige Regenschauer und Gewitter bei Werten zwischen 21 und 25 Grad.
1: Danke für den Überblick und den Ausblick, Carsten Schwanke.
2: Und um 21.45 Uhr in WDR aktuell freut sich Tom Schachzig auf Sie. Schalten Sie dann gerne wieder ein.
1: Danke vom ganzen Team. Jetzt die Lokalzeit. Schönen Abend.
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8: Heike Schulz hat viel zu tragen. Sie war an Brustkrebs erkrankt, hatte zwei Herzinfarkte und lebt mit Diabetes. Fast 20 Medikamente nimmt sie jeden Tag, viele davon lebenswichtig. Zu ihrer Behandlung gehören auch Insulin und eine Abnehmspritze, die ihren Blutzucker stabilisieren.
9: Ich vertraue darauf, dass drin ist, was draufsteht, was verordnet wurde, und kontrolliere die Verpackung, dass die nicht vorher geöffnet worden ist. Aber letztendlich den Inhalt kann ich selbst nicht prüfen.
8: Die Schachtel ist intakt, die Laschen verschlossen. Die Packung wirkt sicher. Doch was, wenn genau diese Sicherheit trügt? Patrick Michel arbeitet seit langem im europäischen Pharmagroßhandel. Die meisten Arzneimittel laufen auf dem Weg vom Hersteller zur Apotheke über Händler wie ihn. Als er einzelne Packungen genauer prüft, stößt er vor fast 3 Jahren auf etwas, das nicht sein dürfte.
10: Ich habe eine massive Sicherheitslücke entdeckt.
8: Etliche Arzneimittelpackungen lassen sich offenbar leicht manipulieren. Patrick Michel demonstriert die Schwachstellen in Videos. Mit einem Bügeleisen erwärmt er die verklebten Laschen der Packung.
10: Der Kleber wird durch Wärme flüssig und dann halten die Seitenlaschen nicht mehr und können leicht geöffnet werden.
8: Jetzt lässt sich der Inhalt herausnehmen und austauschen.
10: Und wenn man es abkühlt, dann wird der Kleber wieder fest und die Schachtel ist geschlossen. Und man kann nichts erkennen.
8: Ein Messer am Bügeleisen erhitzt, öffnet sogar das Schutzsiegel anderer Packungen. Der Inhalt wird ausgetauscht, das Siegel spurlos wieder angebracht. Die manipulierte Packung sieht aus wie normale Ware und könnte wieder in den regulären Handel gelangen. Eigentlich soll genau das nicht möglich sein. Nach Fälschungsskandalen hat die EU den Arzneimittelschutz vor Jahren verschärft. Seitdem muss jede Packung 2 Sicherheitsmerkmale tragen, eine individuelle Seriennummer und den sogenannten Erstöffnungsschutz, also ein Siegel oder eine andere Sicherung gegen Manipulation. Doch die Tests von Patrick Michel zeigen, Bei zahllosen Arzneimittelpackungen verschiedener Pharmahersteller lässt sich dieser Schutz umgehen.

0: gehen. Wir zeigen Heike Schulz die Videos. Auch Medikamente, die sie einnimmt, sind von der Sicherheitslücke betroffen.
1: Das ist beängstigend, wie einfach das ist. Wenn ich überlege, dass ich in einem Elektronikfachmarkt einen USB-Stick für 4,99 Euro in einer Verpackung habe, die ich also mit Mühe nur aufkriege, dann verstehe ich nicht, warum man Medikamente, die lebensnotwendig sind und die viel, viel teurer sind, einfach in so einer Pappschachtel ausliefert und sich darüber keinen Gedanken macht.
0: Patrick Michel hat die Sicherheitslücke sofort an europäische Aufsichtsbehörden gemeldet. Sein Hinweis geht auch an das Bundesinstitut für Arzneimittel und Medizinprodukte, kurz BfArM. Ein staatliches Labor prüft und wiederholt den Bügeleisentest. Plus minus liegt das Gutachten exklusiv vor. Das Prüflabor stellt fest, die Verpackung lässt sich unter Hitze öffnen und wieder verschließen. Im Gutachten heißt es: Somit besteht die Gefahr, dass der Inhalt des Fertigarzneimittels mit geringstem Aufwand manipuliert werden kann, ohne Anzeichen einer Fremdeinwirkung. Das Gutachten sieht darin ein ungenügendes Sicherheitsmerkmal zur Abwehr von Fälschungen. Professor Arndt Sinn ist Experte für Arzneimittelkriminalität an der Universität Osnabrück. Er hält das Ergebnis des Gutachtens für alarmierend.
2: Aus meiner Sicht ist es eine gravierende Sicherheitslücke. Dann besteht natürlich die Gefahr, dass die legale Lieferkette infiltriert wird, dass gefälschte Arzneimittel in den Handel kommen und damit auch Patientinnen und Patienten erreichen.
0: Würde eine Manipulation am Ende in der Apotheke auffallen? Wir treffen Franz Stadler. Der Apotheker führt vor, was kontrolliert wird. Er scannt die Packung.
3: Das System gegen Fälschungen überprüft nur die Seriennummer. Gibt es die noch oder gibt es sie nicht? Normalerweise Seriennummer okay, Packung okay, alles gut. So können wir es abgeben.
0: Dann sieht Stadler, wie leicht der Manipulationsschutz zu knacken ist.
3: Diese Sicherheitslücke ist sehr bedenklich aus meiner Sicht, weil wir können es nicht überprüfen. Und bis jetzt haben wir uns darauf verlassen, wenn etwas versiegelt ist, dass da auch das Original drin ist.
0: Arzneimittelfälschungen sind kein Randphänomen. Die Ermittler von Europol stellen bei Razzien immer wieder große Mengen gefälschter Arzneimittel sicher, vertrieben über kriminelle Netzwerke. Für Fälscher ist eine Originalpackung besonders wertvoll. Der Inhalt wird herausgenommen und weiterverkauft. Hinein kommt ein billiger oder gefälschter Ersatz. Weil die Seriennummer gültig ist, löst die Packung im Handel keinen Alarm aus. Eine Packung, doppelter Gewinn. Die Sicherheitslücke wird zum Einfallstor für Kriminelle.
2: Die Missbrauchsmöglichkeiten sind vielfältig. An erster Stelle ist natürlich das Gesundheitsrisiko für die Patientinnen und Patienten zu nennen, die durch gefälschte Arzneimittel in die Gefahr sogar des Todes gebracht werden können. Aber auch Pharmakonzerne können erpresst werden. Und das geht hin bis zu Sabotagemöglichkeiten, dass die ganze Lieferkette sabotiert wird.
0: Seit mehr als 2 Jahren fordert Patrick Michel die Behörden auf, die Sicherheitslücke zu schließen. Er erkämpft sich Einblick in interne Dokumente. Sie zeigen den fragwürdigen Umgang mit seiner Warnung. Die Europäische Arzneimittelagentur EMA verweist vor allem auf die nationalen Behörden. Für Deutschland ist das BfArM zuständig. In einer internen Mail erklärt die Behörde 2024 noch: Bislang liegen uns keine Hinweise dafür vor, dass die von den Herstellern eingesetzten Sicherungen gegen Manipulation ihren Zweck grundsätzlich nicht erfüllen. Brisant: Zu diesem Zeitpunkt liegt dem BfArM bereits das Gutachten vor, das die Manipulierbarkeit bestätigt hat. Und wie reagieren betroffene Pharmahersteller? Sie verweisen gegenüber den Behörden auf Standards, die sie einhalten würden. Dabei gab es weitere Hinweise. Einer zuständigen EU-Expertengruppe war schon 2024 eine Studie amtliche Labore bekannt. Es wurden 26 Arzneimittelpackungen untersucht. Bei 19 war der Manipulationsschutz unzureichend. Doch die Sicherheitslücke bleibt.
2: Ich halte für fahrlässig, dass man anhand solcher deutlichen Zeichen, dass es eine gravierende Lücke im Sicherheitssystem gibt, nicht nachsteuert.
0: Patrick Michel hakt weiter nach. Dabei kommt ein heikler Mailverkehr zwischen den Aufsichtsbehörden in der EU ans Licht. Ende 2025 bewertet die slowenische Arzneimittelaufsicht die Sicherheitslücke als gravierend.

0: Sie bemängelt, es fehlten gesetzlich verbindliche Vorgaben. Und sie verweist auf die Folgen. Tatsächlich wurde dieses Fehlen klarer Vorgaben bereits in einem untersuchten Fälschungsfall ausgenutzt. Fälscher nutzen die Schwachstelle also schon. Und hat sich die deutsche Behörde inzwischen bewegt? Intern meldet das BfArM an die EU-Ebene, man erkenne keinen Qualitätsmangel beim Manipulationsschutz.
1: Was jetzt passieren muss, ist, dass ein rechtlicher Rahmen hergestellt wird, in denen die Hersteller dazu gezwungen werden, die Sicherheit dieser Arzneimittelverpackungen herzustellen.
0: Denn es gibt technische Lösungen. Patrick Michel zeigt Verpackungen, die sich nicht spurlos öffnen lassen.
2: This packaging,
3: diese Verpackung funktioniert anders. Sie beruht nicht auf Kleber, sondern auf einem mechanischen Schutz. Man muss den Karton zerreißen, wenn man ihn öffnen will.
0: Wir konfrontieren die zuständigen Beteiligten. Die Europäische Arzneimittelagentur EMA will sich derzeit nicht dazu äußern. Die EU-Kommission erklärt, sie sei nicht zuständig. Für sichere Verpackungen seien die Hersteller verantwortlich und für die Kontrolle die nationalen Behörden. Das deutsche BfArM teilt mit, der verwendete Manipulationsschutz entspreche den zurzeit geltenden EU-Regularien, räumt aber ein. Darin ist nicht festgelegt, wie resistent ein Manipulationsschutz gegenüber Hitze sein muss. Für Gesetzesanpassungen sei allerdings die EU-Kommission zuständig. Die Behörden greifen nicht durch. Und so bleibt das Risiko auch für Heike Schulz.
4: Bei den Medikamenten, die ich nehme, steht mein Leben auf dem Spiel. Dass dort das drin ist, was die Ärzte mir verordnet haben, was mein Leben erhält und verlängert. Und es ist erschreckend, dass das über lange Zeit bekannt ist und verschleppt wird.
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0: Rettungsanwärter und mehrere Rettungswagenbesatzungen waren im Einsatz. Doch gerettet werden mussten die Gestrandeten am Ende nicht. Die Betreiber konnten die Bremsenblockade beheben und die 23 Fahrgäste zurück auf den sicheren Boden befördern.
1: Die US-Country-Sängerin Dolly Parton ist tot. Sie starb im Alter von 80 Jahren, wie ihre Familie mitteilte. Die Queen der Country-Musik wurde mit Hits wie Jolene und der Ballade I Will Always Love You bekannt. Im Laufe ihrer über 60-jährigen Karriere veröffentlichte Parton fast 50 Studioalben und verkaufte mehr als 100 Millionen Platten. Das waren die Nachrichten. Das Wetter in Deutschland. Tagsüber gebietsweise Schauer und Gewitter, im Nordosten und Südwesten mehr Sonne. Höchstwerte 20 Grad im Erzgebirge bis 29 Grad am Oberrhein. Am Donnerstag im Osten trocken, im Westen einzelne Schauer oder Gewitter, 23 bis 33 Grad. Freitag unbeständig und etwas Sonne bei 20 bis 30 Grad. Es ist 4.03 Uhr.
2: Heute ist ein schöner Tag.
3: Warum?
2: Ja, es regnet. Das ist auch schon gut. Von einer Seite, ja. War viel zu lange trocken, ja.
4: Ich gehe zum Friseur. Da freue ich mich jetzt drauf, da die Haare nochmal anständig geschnitten werden.
3: Wie soll es werden?
4: Ja, ein gutes Stück kürzer als so, wie sie jetzt im Moment sind.
5: Ich bin mit meiner Mutter unterwegs und dann ist es immer schön. Sie hat schon ein gewisses Alter und dann sind wir froh, wenn wir mal nach Trier kommen können, ein bisschen shoppen und so. Das macht Spaß.
3: Was wird dann so geshoppt?
5: Oh, das werden wir sehen. Ein bisschen Kleider. Gehen wir auch mal gut essen.
6: Mein Kind hat gelacht, hat mich angestrahlt.
3: Das sind die schönsten Momente.
6: Ja, definitiv.
7: Wir waren gerade in der Krabbelgruppe, andere Mamis sehen mit ihren Kindern. Genau, das ist unser Alltag gerade. Ganz viele Babys. Ja.
8: Ja, Glück, das ist wahrscheinlich so die Summe vieler kleiner glücklicher Momente. Und ein Ort, wo ich einen solchen Glücksmoment erlebt habe, der liegt in der Nähe von Landau. Traumhafte Lage, traumhafte Aussicht. Das ist die Kiesbuckelhütte, eine der schönsten, finde ich, die es gibt im Pfälzerwald, vor allem am Ende einer ausgiebigen Wanderung. In diesem Jahr, da feiert diese kultige Hütte ihr 75-jähriges Jubiläum.
9: Eine Pfälzerwaldhütte im Hochbetrieb und ein ehrenamtliches Küchenteam im vollen Einsatz.
10: Lobbe, lobbe, lobbe. Jetzt haben wir Stress.
9: Mitten im Trubel fällt die Kaffeemaschine aus.
10: Schlimm.
11: Wenn das jetzt nicht hilft, dann gibt's heute keinen Kaffee und morgen auch nicht.
10: Was machen wir jetzt?
9: 5 Stunden vorher. Dirk Katarius ist auf dem Weg zum Kiesbuckel. Der liegt zwischen Albersweiler und Frankweiler im mittleren Pfälzerwald. Die Naturfreunde Landau betreiben dort seit 75 Jahren die Kiesbuckelhütte.
12: Macht natürlich auch viel Arbeit. So ein Jubiläum. Trotzdem sind wir sehr stolz, dass die Hütte so lange durchgehalten hat, sage ich mal. Dass es immer wieder Naturfreunde gab, die die Hütte modernisiert haben.
9: Die Hütte wird von über 50 ehrenamtlichen Teams bewirtet. Jedes Wochenende ist ein anderes dran. In der Gipfelküche war die Truppe von Isolde Schall schon fleißig.
12: Moshe.
13: Moin dir.
12: Isolde, hallo. Servus. Was gibt's denn heute?
13: Ein Linseneintopf, Linsensuppe.
12: Er hat mal geschnippelt, alles da, oder?
13: Alles klar. Ja.
12: Dann lass ich euch mal wirken. Da.
9: Kochen, backen, ausschenken, spülen und Schlafräume herrichten. Team Isolde ist seit Jahren eingespielt.
14: Wir kennen uns ja schon seit der Grundschule. Also wir Frauen. Und machen eben im Jahr Hütendienst. Mit den Männern dann zusammen. Und das ist immer ganz witzig.
15: Willst du das machen? Ich schmeiß mal für dich.
9: Die gute Laune im Küchenteam ist ansteckend.
16: Die haben alle Spaß hier oben. Die kommen gerne hier hoch. Sie kommen auch mit unterschiedlichen Erfahrungen. Manche haben noch nie eine Suppe gekocht, müssen das erst lernen.
9: Ob Suppe oder Wurstsalat, Isolde hat ihr eigenes Geschmacksgeheimnis.
17: Machen wir immer frei Schnauze. Wir sind Hausfrauen, so wir machen kein Rezept.
9: Derweil haben ihre Männer das Wesentliche im Blick.
18: Das wichtigste Getränk bei uns ist die Scholle, die Weinscholle. Wenn die Scholle ausgeht, wäre das Katastrophe. Aber die geht uns hier nie aus.
9: Wenn alle mit anpacken, wird's richtig gut. Das ist seit jeher das Motto auf dem Kiesbuckel.
19: Durch den Zipfel, da muss in die Mitte, ne?
9: Die Naturfreunde bauten das Wanderhaus fast ausschließlich in Eigenleistung und hatten damals schon kreative Ideen.
16: Man hat sich überlegt, was kann man den Menschen anbieten zur Erholung. Und da sind sie tatsächlich auf die Idee gekommen, da unten ein Schwimmbad zu errichten.
9: Einst Schwimmbad, heute Panoramaterrasse mit Schwarzwaldblick.

0: Das ist alles jetzt, ne? Also nicht einfach.
1: Und morgen wird er mit seinem Schiff Kaup passieren, das Nadelöhr der Rheinschifffahrt. Extrem ist die Situation auch für Firma Sand Karl aus Oberwesel. Seit Ende Mai ist der Wasserstand hier im Hafen des Familienbetriebs so niedrig, dass kein Sand- und Kiesnachschub per Schiff mehr ankommt. Uwe und Gunter Karl müssen deshalb auf Lastwagen umsteigen.
2: Wenn ich überlege, dass ich 2000 Tonnen Schiff bekomme, 2000 Tonnen pro LKW, 25 Tonnen, also brauchen sie für das gleiche Material zu bewegen, brauchen sie dann quasi 80 LKWs.
1: Eine teilweise Vertiefung des Rheins könnte zumindest bei weniger extremen Wasserständen helfen.
3: Da steht, glaube ich, seit 1992 im Bundesverkehrswegeplan. Und passiert ist nichts.
1: Ein paar Vorräte haben sie noch. So können sie wenigstens noch kleinere Kundenanfragen aus ihrem Lager bedienen. Das meiste aber kommt inzwischen direkt von teils weit entfernten Kiesgruben zum Kunden, per LKW. Eine solche Situation hat es in der fast 80-jährigen Firmengeschichte noch nie gegeben.
3: Niedrigwasserphasen hatten wir schon immer. Nur nicht so lang und so extrem. Die Länge macht das natürlich. Sicher war früher die Gletscher, die waren mächtiger und was weiß ich. Der Bodensee war früher auch schon mal vielleicht so tief. Also ich will ja 10, 20 cm nicht irgendwie jetzt drauf rumreiten. Aber das gab es immer schon. Aber irgendwann kam von oben da mal wieder Zulauf. Es kommt doch nichts mehr, ist doch nichts mehr da.
1: Die Alpengletscher schrumpfen. Damit verschwindet ein natürlicher Wasserspeicher, der für die Wasserführung des Rheins extrem wichtig ist.
4: 3, 2, -7.
1: Zurück auf der Bavaria 52. 2, die Wasserstandsmeldungen.
4: 8. Kaup. 7, -5.
1: Nur 7 cm in Kaup. Ein historischer Tiefstand. An diesem niedrigsten Pegel orientiert sich die Schifffahrt auf dem Rhein.
0: Bis heute haben wir vielleicht 2 oder 3 Schiffe nur getroffen. Und jetzt habe ich schon geguckt auf die Karte, kommt keine mehr. Also 2, 3 Kilometer lang kommt kein Schiff. Also das Problem bildet sich langsam, ne? Bei Kaup. Es ist schon problematisch, manche Schiffe, also die können auch leer nicht durch, ohne Ladung.
1: Attila Munkasch will die Strecke nach Kaup ausgeschlafen und bei Tageslicht fahren.
0: Wir bleiben in Bad Salzig und dann morgen früh, kurz vor 6, ziehen wir Anker hoch.
1: Die Folgen des Niedrigwassers sind überall sichtbar. Hunderte Meter lange Sandbänke tauchen auf. Menschen gehen im Rhein spazieren. Eine halbe Stunde später. Ein alter Freund und Kollege kommt Attila Munkasch mit der Frankenland entgegen. Er hat Kaup gerade passiert.
0: Und hat gekratzt.
5: Und hat einen schönen Schlauch getan. An der Ausfahrt vom Geiselrücke. Von hier aus sehen die Einfahrt.
1: Die Frankenland hat aufgesetzt.

0: um 3 Uhr mit Wolfgang Berger. Das Bundeskabinett setzt seine Tagung im brandenburgischen Schloss Neu-Hardenberg fort. Kanzleramtsministerin Warken hatte sich gestern zuversichtlich gezeigt, dass die Regierung ihre Rentenreform noch in diesem Jahr verabschieden kann. Heute soll es darum gehen, wie die Wirtschaft wieder in Sprung gebracht werden könnte. Aus Neu-Hardenberg, Dagmar Pepping.
1: Am zweiten Tag der Kabinettsklausur geht es um das Thema Wettbewerbsfähigkeit. Eingeladen sind der Handwerkspräsident und Start-up-Unternehmerinnen. Bei der anschließenden Kabinettssitzung wird es um den Hitzesommer und die Folgen gehen. Deutschland müsse den Klimawandel weiter eindämmen und sich besser an die Folgen des Klimawandels anpassen, hatte Kanzler Merz zum Auftakt der Klausur betont. Erste konkrete Entscheidungen dazu soll es laut Merz in kommenden Kabinettssitzungen geben.
0: Die geplante Zuckersteuer könnte deutlich mehr Getränke betreffen als gedacht. Das geht nach ARD-Informationen aus Eckpunkten des Finanzministeriums hervor. Demnach soll die Steuer nicht nur bei zuckerhaltigen Getränken wie Limonaden fällig werden, sondern auch bei Fruchtsäften, Smoothies und Produkten wie Hafermilch. Sogar zuckerfreie Softdrinks könnten den Eckpunkten zufolge betroffen sein. In der Union gibt es schon jetzt Kritik an den Plänen. Auch heute finden bei Volkswagen weitere Betriebsversammlungen mit Konzernchef Blume statt. Hintergrund sind die geplanten Sparmaßnahmen des Autobauers. Im Raum stehen der Abbau zehntausender Stellen und die mögliche Schließung von 4 Werken. Aus der Nachrichtenredaktion Betül Sarikaya.
2: Am Vormittag beginnt eine Betriebsversammlung in Emden, anschließend geht es in Zwickau weiter. Konzernchef Blume hatte gestern erklärt, dass Werksschließungen noch keine beschlossene Sache seien. Viele Beschäftigte hatten Berichten zufolge bei dem Auftritt gestern in Wolfsburg protestiert. Für den Standort Emden, wo es heute weitergeht, ist die Zukunft ungewiss. Die aktuelle Produktion läuft aus, für die 2030er Jahre gibt es noch keine Perspektive. Volkswagen hatte dort in den vergangenen Jahren viel Geld in den Umstieg auf Elektroautos

0: der heißeste Ort in der heißesten Stadt Marokkos. Wie hält man das aus? Er heißt Mohammed und sagt, sein Glaube helfe ihm, das Feuer im Diesseits und im Jenseits zu ertragen. Überaus herzlich der Abschied. Und so verlassen wir die Unterwelt. Wie man sieht, mit dem Rad kommt man sich näher und man versteht sich.
1: Schön, dich kennenzulernen, as you say.
2: Wow.
1: That's all I know, by the way.
2: Thank you very much.
0: Es war eine tolle Erfahrung mit einem tollen Projekt und einer super coolen Stadt. Trotz 40 Grad im Schatten.
3: Morgen geht's weiter. Und Gott sei Dank, sagt heute mancher im Hürtgenwald.
4: Ja, ist es ein Wunder oder Wunschvorstellung? Im Hürtgenwald haben zwei Wegekreuze den größten Waldbrand NRWs überstanden.
3: Eines von ihnen ist das Geierkreuz und auch der Baum dahinter ist nicht verbrannt. Die kirchliche ehrenamtliche Birgit Kaminski ist, als sie das sieht, wirklich den Tränen nahe.
4: Für Sie und den ehemaligen Pfarrer Georg Neuenhofer ist das schon was sehr Besonderes, wenn man auch mit dem Begriff Wunder vorsichtig sein möchte. Hofft das Forst- und Ordnungsamt, dass Menschen jetzt nicht zum Kreuz pilgern?
3: Bäume könnten immer noch umstürzen und die Wege werden noch mehrere Wochen gesperrt sein. Aber irgendwann dann kann man die Kreuze sicher besuchen.
4: Jetzt mehr Nachrichten bei uns, kurz und kompakt.
5: In Leverkusen-Schlebusch ist am frühen Abend ein Mann auf dem Gelände der Villa Wuppermann niedergestochen und schwer verletzt worden. Er wurde ins Krankenhaus gebracht. Die Polizei war mit einem Großaufgebot vor Ort. Mehr als 20 Fahrzeuge und ein Hubschrauber waren im Einsatz. Der Täter ist laut Polizei flüchtig. Über die Hintergründe der Tat könne man derzeit noch nichts sagen. Feuerwehrleute aus NRW helfen jetzt auch bei einem Waldbrand in Serbien. Die Einheit ist gestern Abend in der betroffenen Region angekommen und hat noch am Abend mit dem Einsatz begonnen. Der ist schwierig und anstrengend, weil es im schwer zugänglichen Gelände im Nationalpark

0: um 4 Uhr mit Wolfgang Berger. Die Bundesregierung setzt heute ihre Klausurtagung auf Schloss Neuhardenberg in Brandenburg fort. Heute reden die Kabinettsmitglieder über die Wirtschaft und den Hitzeschutz. Aus der Nachrichtenredaktion Karin Busche.
1: Die Bundesregierung will Konsequenzen ziehen aus der Hitzewelle dieses Sommers. Aber zunächst einmal soll heute die Lage analysiert werden. Beschlüsse sind auf Schloss Neuhardenberg nicht geplant. Die sollen erst in späteren Kabinettssitzungen folgen. Außerdem geht es heute auch noch um das Wirtschaftswachstum. Kanzleramtschefin Wagen zeigte sich mit dem Auftakt zufrieden. Sie sagte in den ARD-Tagesthemen, es sei wichtig, sich auszutauschen über den Stand der Dinge bei den Reformvorhaben. Es werde ein arbeitsreicher Herbst, so Wagen. Aber sie zeigte sich zuversichtlich. Alle hätten den gemeinsamen Willen, die Dinge jetzt auch auf einen guten Weg zu bringen.
0: Volkswagen-Chef Blume stellt sich heute auf weiteren Betriebsversammlungen der VW-Belegschaft. Die hat er gestern schon in Wolfsburg auf drastische Einschnitte eingestimmt. Heute reist er zu den Standorten Emden und Zwickau. Aus der Nachrichtenredaktion Konstanze Semidey.
2: Unter anderem für diese Werke gibt es laut der VW-Führung noch keine wettbewerbsfähige Nutzung für die Zeit nach 2030. Volkswagen hatte dort jeweils große Summen in den Umstieg auf Elektromobilität gesteckt. Ob Standorte geschlossen werden müssen, sei aber noch nicht entschieden, sagte Blume. Für Niedersachsens Ministerpräsident Lies sind Fabrikschließungen keine Option. Er sieht in der Elektromobilität Potenziale für VW. Auch könnten Volkswagen-Werke vorübergehend für die Rüstungsproduktion genutzt werden.
0: Auf dem Hamburger Dom hat es einen Großeinsatz von Polizei und Feuerwehr gegeben. Mehr als 20 Menschen saßen in einem Kettenkarussell fest. Aus Hamburg Finn Kessler.
3: Das Kettenkarussell war in etwa 25 Metern Höhe stehen geblieben. Laut Feuerwehr, weil offenbar eine Bremse blockiert war. Weil die Betreiber das Fahrgeschäft nicht mehr in Gang setzen konnten, wurde die Feuerwehr gerufen. Die rückte mit einem Großaufgebot an. 45 Feuerwehrleute, darunter auch speziell ausgebildete Höhenretter,

0: ungefähr genauso emotional
1: ist es jetzt wahrscheinlich für unseren Tourguide und unseren lieben Freund Zach.
2: Yes, of course. Welcome to Marrakesh.
1: Thanks.
2: I've been living here for 34
0: years. Zach wohnt hier seit 34 Jahren und ist endlich wieder zu Hause.
2: To my hometown.
0: Marrakesch gilt als die heißeste Stadt Marokkos.
2: Marrakesch is super hot. It's the hottest city in Morocco.
0: 40 Grad im Schatten.
2: So this is the place. You wanna park in front?
0: Wir parken vor einem ganz besonderen Fahrradtouranbieter. Ayub ist einer der Macher von Pikala Bikes und weiß, welche Frage jetzt kommt.
1: Is Marrakesh a cycling city or is it suicide?
3: It looks a little bit chaotic as you can see.
0: Es geht um die Gefahr und Ayub kann beruhigen. Marrakesch wirke chaotisch, weil alles durcheinander fahre, aber es sei okay, wenn man das Prinzip einmal kapiert habe.
3: It is very safe if you understand the culture of cycling in Marrakesch.

0: salzig, steht da oberhalb. Da ist die Möglichkeit zum Liegen. Und genug Wasser. Ja. Also so extrem ist das erste Jahr so, aber so, dass wir ganze Sommer keine Regen haben, das ist schon ein bisschen komisch. Ne? Irgendwie habe ich ein schlechtes Gefühl, weil das ja, Klimawandel, ne? Wahrscheinlich, sehr wahrscheinlich. Ja, das macht Sorge. Ne?
1: Sorge um den Planeten und um die Zukunft seines Arbeitsplatzes. Denn die große Frage ist, wie lässt sich der Rhein als zuverlässiger Transportweg erhalten? Die Rheinauen bei Bingen. Diesen Lebensraum zu schützen, darum kümmert sich der Naturschutzbund Deutschland. Geschäftsführer Robert Egeling weiß, wie fragil das Ökosystem Fluss ist. Ideen wie Rheinvertiefungen und vor allem Staustufen sieht er kritisch.
2: Der Rhein ist unterhalb von Iffesheim der letzte große Strom in Deutschland, der frei fließt. Und wir haben internationale Verpflichtungen, ist die Gewässerökologie, die Trinkwassergewinnung, die Reinheit des Flusses. Der Rhein dient ja auch als Kühlung für Kraftwerke und als Wasserversorger für zig Millionen Menschen in Deutschland.
1: Die Erfahrungen von Mosel und Saar zeigen, wo Flüsse gestaut werden, kann sich die Wasserqualität verändern. Algen können sich stärker ausbreiten. Ist eine Vertiefung des Flusses die bessere Alternative?
2: Es geht nicht darum, kleine partielle Anpassungen in der Tiefe zu verhindern. Das ist durchaus sinnvoll. Es muss nicht auf der ganzen Breite sein. Es muss nicht überall sein, wo Felsen und wichtige Formationen, die zum Beispiel die Fischwanderung wichtig sind, zerstört werden. Aber es muss ein Bündel von Maßnahmen sein. Es muss ein Bündel sein von Maßnahmen, die den Transport zukunftssicher macht. Was nützt es, den Rhein zu vertiefen, wenn die Prognosen eigentlich da sind, dass ab 2035 eigentlich das, was vertieft wurde, durch den Klimawandel schon wieder aufgefressen wurde.
1: Es irgendwie zu schaffen, den Klimawandel zu bremsen, hätte viele Vorteile, auch für die Wirtschaft. Am nächsten Morgen, kurz vor 6 auf der Bavaria 52. Anker hoch. Und volle Kraft voraus. In etwa 2 Stunden werden Attila Munkasch und seine Crew Kaub erreichen, das Nadelöhr der Rheinschifffahrt. Vorbei geht es an der Fähre in St. Goarshausen, eine der wenigen, die zu diesem Zeitpunkt noch fährt. Hier ist der Rhein an manchen Stellen mehr als 10 Meter tief unter Kiel, bei Kaub dagegen nur noch rund einen halben Meter. Das erste Schiff für heute.
0: Ja, der ist mit Kaub durchgefallen, ja.
1: Es scheint also machbar.
3: An alle Schiffsbestellen, hier ist Oberbesuch, Revierzentrale. Guten Morgen. Sie hören die Wasserstandsmeldung von heute.
0: 3-4 Kilometer? 3 Kilometer.
1: Der kleine Ort Kaub ist inzwischen zum Symbol der Schifffahrtskrise geworden. Hier zeigt sich besonders deutlich, wie fragil die Verbindung auf dem Rhein ist. Nördlich und südlich von Kaub können Schiffe noch fahren, aber nicht mehr zuverlässig durch diese neuralgische Stelle. Sinkt der Wasserpegel noch weiter, droht sogar eine Teilung des Rheins. Die Bavaria 52 hat hier nur noch 60 cm Wasser unter dem Kiel. Attila Munkasch ist angespannt, aber es sieht gut aus. Kurze Zeit später, geschafft. Sie sind ohne Probleme durch Kaub gekommen. Arbat hat das Steuer übernommen. Attila gönnt sich ein Thunfischbrot. Erleichterung. Die Rheinfähre bei Kaub, ein Familienunternehmen. Schon seit einigen Tagen steht sie still. Vater und Sohn haben immer wieder dasselbe Thema.
4: Andres, was ist wie festgemacht? 6 cm.
5: Ja, da passiert ja nichts mehr.
4: Nee?
5: Nee.
1: Nur noch 6 cm Referenzpegel. Ein solcher Wert wurde hier noch nie gemessen.
4: Das sind richtige Felsen, ne?
1: Der ehemalige

0: Rhein-Lotse Dieter Kimpel ist regelrecht schockiert.
1: Und die waren vorher, also die waren zwar bekannt, aber so habe ich sie noch nie gesehen.
0: Sohn André nutzt die Zwangspause, um die Fähre auf Vordermann zu bringen.
2: Ja, das ist für uns also mit der Fähre hier schon ein ganz schöner finanzieller Einschnitt. Was halt auch unwahrscheinlich hinten dran hängt, ist das ganze, das arbeitende Volk, also was hier über die Fähre fährt, was eigentlich angewiesen ist auf die Überförderung, weil wir haben Arbeiter, die halt gegenüber hier in den umliegenden Gemeinden direkt arbeiten. Die Schulkinder haben wir ja auch noch ein paar, ja.
1: Wenn mir das vor einem halben Jahr gesagt hat, es ist nur noch 6 cm Wasser am Pegelkaub, das hätte ich schon ausgelacht. Wie gesagt, wir hatten Niedrigwasser, wir haben Hochwasser, aber das extrem und dann auf diese lange Zeit, das hätte ich nie für möglich gehalten. Der Bodensee als Wasserspeicher, ja. Der hat uns immer durch die trockene Zeit geholfen. Aber jetzt ist ja gar kein Wasser mehr drin im Bodensee.
2: Ja, gut, es muss ja irgendwie weitergehen. Ne? Also mein Sohn hat jetzt Interesse angemeldet, eventuell hier einzusteigen.
1: Ich verlasse mich da gar nicht beirren. Das ist jetzt halt mal so und das ist extrem. Und es wird auch noch mal so extrem kommen, aber hoffentlich nicht so oft. Also mir tut das alles sehr weh, wenn ich die Schifffahrt früher, was hier alles gefahren ist, wie ich Lotse war, wie viele Schiffe hier vorbeigefahren sind. Und jetzt auf einmal, bumm, nix. Also das ist schon schlimm.
0: Und die Folgen des Niedrigwassers reichen weit über den Rhein hinaus. Transportkosten steigen, Kraft und Baustoffe können teurer werden und das Wirtschaftswachstum wird gebremst. Attila Munkasch hat Glück mit seinem Schiff alter Bauart. Er ist einer der wenigen Binnenschiffer, die noch fahren können.
3: War einfacher, als ich erwartet habe. Und wir haben wieder noch eine Chance, weiterzuarbeiten.
0: Vielleicht beim nächsten Mal sogar mit etwas mehr Ladung. Und so mit etwas mehr Gewinn in diesen schwierigen Zeiten. Es geht um seine Existenz. Attila Munkasch prüft die Wassertiefe mit einer Peilstange.
3: Das kann man, wenn es so kritisch ist, das kann man so messen. Ja, ist schon der Flussboden da.
0: Damit sich hier deutlich etwas verändert, wird es sehr viel regnen müssen.
3: Insgesamt haben wir etwas mehr vielleicht als 2 Meter.
0: Ein paar Regentage sind in Sicht. Doch die Krise kann unter Umständen bis in den Herbst andauern. Und die Frage bleibt, wie werden die nächsten Sommer? Attila Munkasch ist überzeugt, auf Dauer helfen weder immer neue Vertiefungen noch Staustufen.
4: Unsere Ansprüche müssen wir ein bisschen also zurückziehen. Ne? Wir leben also viel zu gut, sozusagen. Ne? Also, ja. Das wäre vielleicht ein Teil der Lösung.
0: Noch ist es nicht zu spät. Aber die Warnsignale werden immer deutlicher, dass es so nicht weitergehen kann, wenn die Rheinschifffahrt eine Zukunft haben soll.
5: Sonntag ist Ehrensache-Tag und wir sind live mit dabei, 18.15 Uhr in Kaiserslautern, dann, wenn der Ehrensache-Publikumspreis vergeben wird und Sie entscheiden, wer den gewinnt. 10 Nominierte haben die Chance und alle 10 stellen wir in dieser Woche vor. Das heißt, jeden Tag 2. Heute sind das Bernd Salmann und einer anpackt ist das in der Dorfwerkstatt in Hahnstätten. Und Carina Peters ist mit dabei. Die Erzieherin leitet das Vor- und Jugendorchester von Bleialf in der Eifel.
6: Wenn der Kindergarten freitags schließt, ist für Carina Peters noch lange nicht Wochenende. Die Erzieherin und Studentin leitet in Bleialf ehrenamtlich das Kinder- und Jugendorchester.
7: Es gibt natürlich Tage, das ist anstrengend, wenn du dann nach einem Tag hier in der Kita kommst und machst das, aber eigentlich ist es im Endeffekt auch immer schön.
6: Seit 2012 engagiert sie sich für den musikalischen Nachwuchs. Im Vororchester spielen inzwischen 14 Kinder.
8: Mit Carina macht es einfach richtig viel Spaß, im Orchester immer zu spielen. Selbst wenn man 20 Fehler macht, sagt die allerhöchstens mal vielleicht zu Hause ein bisschen mehr üben.
9: So, hallo alle zusammen. Wir fangen heute dann mal mit eurem Lieblingsstück an, was ihr euch gewünscht habt, Power Rock. Die Kinder motivieren, ihnen das Gefühl zu vermitteln, sie schaffen das, dass sie dann gemeinsam, im Idealfall bis ins große Orchester, das schaffen.
6: Für den Verein ist Carina Peters deshalb ein Glücksgriff.
10: Carina macht das gut. Und bei wechselnder Besatzung ständig irgendwo dann doch professionell aufzutreten mit den Kindern. Und ja, das zeichnet sie aus.
6: Zwei Orchester, Beruf und Studium. Carina Peters wuppt das, weil sie sieht, was ihr Engagement bewirkt. Kinder, die gemeinsam Musik machen und daran wachsen. Noch fehlen ein paar Meter, dann ist sie fertig. Die Murmelbahn mitten im Wald. Bernd Salzmann von der Dorfwerkstatt ist der Macher.
11: Ist ein Riesenprojekt. Ja, da waren wir insgesamt bis jetzt nur bei der Montage, 4 Wochenende.
6: 17 Männer gehören zur Dorfwerkstatt in Hahnstätten. Jeder bringt mit, was er kann und vor allem Zeit. Bernd Salzmann ist schon seit 4 Jahren dabei.
11: Ja, bedingt durch den Ruhestand, da hat man doch wesentlich mehr Zeit zur Verfügung wie vorher. Ja, ich war halt durch meinen Vater, der war auch Schreiner gewesen und habe da handwerkliches Interesse gehabt.
6: Im ehemaligen Bahnhof von Hahnstätten ist die Dorfwerkstatt. Bernd Salzmann organisiert, baut und bringt Menschen zusammen, auch die Jüngsten.
12: Der Bernd Salzmann ist, finde ich, super kreativ. Er geht super mit den Kindern um und er hat immer ein offenes Ohr.
6: Die Dorfwerkstatt packt an. Den kleinen Park haben sie wieder hergerichtet und dafür einen Pavillon gebaut.
13: Also wenn dieses Engagement von Bernd und seinen Mitstreitern nicht wäre, würde einiges nicht umgesetzt.
8: Los, renn doch!
6: Zurück in den Wald. Die Murmelbahn, sie funktioniert. Und damit ist wieder ein Stück Hahnstätten gemeinsam gebaut. Mit viel Zeit, handwerklichem Können und Bernd Salzmann, der einfach anpackt.
11: Kommst du auch gut durch die Wellenbahn dann?
5: Und Sie entscheiden, wer diesen Publikumspreis der Ehrensache gewinnt. Auf unserer Homepage finden Sie alle Kandidaten und Kandidatinnen. Und seit gestern dürfen Sie dort auch schon abstimmen. Ja, so richtig anpacken, das ist anstrengend, aber oft eben auch höchst befriedigend. Immer dann, wenn es eben den gewünschten Erfolg bringt. Haben Sie schon mal was selbst gebaut oder auch selbst gemacht und hat das auch geklappt? Das haben wir Sie gefragt, und zwar in Trier.
14: Ich mache ganz viel. Ich mache zum Beispiel Kinder-Babysachen, nähe ich. Ja.
15: Das klappt gut.
14: Ja, klar.
15: Wie lange machen Sie das schon?
14: Seitdem ich Enkel habe.
16: Ist ein altes Haus haben wir auch. Und,
15: renoviert?
16: Ja, ich denke, das war von dem Jugendstil. Und da haben wir sehr viel selbst gemacht. Und Farben ist mein Favorit. So, das habe ich sehr viel gemacht.
17: Da bin ich tatsächlich gar nicht so affin drin. Also ich bin eher der Denker anstatt der Lenker. Also theoretisch ja, Praxis ist bei mir eher nicht so das Thema.
18: Ein bisschen Schreinern, wenn mal halt was gebraucht wird, genau.
15: Was ist da bisher so rausgekommen?
18: Oje, ganz schön viel. Aber ich glaube, vor allem habe ich eine Einlage für meine Freundin gebaut, für den Schrank. Für Bücher?
5: Ja, anpacken, bauen, gestalten auf höchstem Niveau. Das heißt bei uns Handwerkskunst. Und das kann dann auch ein Carport sein, ein überdachter Stellplatz fürs Auto. Die Zimmerei Bormann im rheinhessischen Untenheim, die hat sich genau darauf spezialisiert.
19: Los geht's natürlich mit Holz, klar. Sebastian Mitsch, genannt Sepp, arbeitet seit vielen Jahren in der Zimmerei Bormann als Zimmermann. Er liebt seinen Werkstoff.
20: Holz ist ein wunderschöner Werkstoff, um da jeden Tag mitzuarbeiten. Es riecht gut, egal, wenn man als Zimmermann irgendwo nach der Arbeit hinkommt, sagt jeder, ach, du riechst so gut nach Holz.
19: Die Hölzer für den Carport werden in der CNC-Abbundanlage bearbeitet. Die Maschine schneidet, fräst Holzverbindungen und bohrt. Trotzdem muss der Zimmermann immer ein Auge darauf haben.
20: Das ist eine Erfahrungssache. Ich stehe jetzt schon ein paar Jahre an der Maschine. Da höre ich schon, ob irgendwas schief läuft.
19: Die Fichtenhölzer sind bereit für den Zusammenbau. Los geht's mit dem Carport-Dach.

0: Dafür brauchen die Zimmerer als erstes zwei Pfettenhölzer. Das sind die äußersten tragenden Balken, an denen die Dachkonstruktion befestigt wird. Dann werden die Deckenbalken eingebaut. Der Carport hat eine konische Form, denn die Grundstückseinfahrt wird nach hinten schmaler und hat auch noch ein Gefälle. Eine Herausforderung, aber die liebt Sepp an seinem Beruf.
1: Also es ist sehr interessant, weil die Technik nie stehen bleibt. Es kommt eigentlich immer was Neues mit dazu und dann wird das auch nicht langweilig. Man ist immer wieder, hat neue Herausforderungen, um sich neues Wissen anzueignen. Dadurch bleibt der Beruf auch interessant.
0: Sepp und sein Kollege Elwood war Zecher und verschalen die Decke mit Dreischichtplatten. Das Ganze nennt sich Holzrahmenbau. Der Rahmen aus senkrechten und waagerechten Balken wird mit Platten verkleidet. Ein Satz für Ernst Selka. Die Wandanschlussbleche werden an der Schlagschere zugeschnitten und danach gekantet. Sie sind aus feuerverzinktem Stahlblech.
1: Jetzt legen wir unser Blech auf die Kantbank.
2: So, und da kanten wir jetzt im 90-Grad-Winkel ein 6er Schenkel dran. Das wird dann die Aufkantung fürs Flachdach.
0: Die Aufkantung am Dachrand verhindert, dass Regenwasser eindringt. Ein Flachdach ist natürlich ein Fall für den gelernten Dachdecker Ernst. Er befestigt die Bleche am Carportdach mit einem Druckluftnagler. Sepp und Ernst rollen heißluftverschweißbare Dichtungsbahnen aus. Perfekt für die Abdichtung von Flachdächern. Für die Fassaden der Seitenwände verwenden die Handwerker witterungsbeständige Douglasienleisten.
1: Ist ja ein Holz, ja ein Naturprodukt. Das heißt, nicht jeder Rahmen ist genau gleich. Manche sind ein bisschen schräg, deshalb müssen wir das ein bisschen anpassen, dass wir später einfach ein schönes Bild haben.
0: Die Zimmerer machen die Seitenwände des Carports mit Hilfe eines Deckenkrans reisefertig. Für die Carport-Elemente geht's nun ab ins Freie zur Baustelle. Bis hierher hat alles geklappt.
1: Am schönsten ist natürlich, wenn man was vorbereitet hat und hat es in der Halle vorproduziert und fährt dann raus auf die Baustelle und es passt perfekt.
0: Auf der Baustelle ist die Arbeit schon in vollem Gange. Jetzt wird's kritisch.
1: Hier ist unser Dachelement. Wir heben das jetzt an, drehen das einmal um 90 Grad und fahren dann langsam im Kran dahin, wo es hin soll.
0: Beim Aufbau des Carports muss sich das Zimmererteam aufeinander verlassen können.
1: Wenn wir das dann da drüber schweben haben und alle Zapfen sind ganz leicht im Zapfenloch drin, dann können wir das langsam ablassen. Ja, okay, warte mal. Ja. Stopp.
0: Mehr als eine Woche Teamarbeit steckt in diesem hochwertigen Carport. Sepp Mitsch ist happy.
1: Super, gefällt mir gut. Sieht top aus. Das ist ein super Gefühl. Ja. Da freut man sich natürlich, dass das, was man sich so überlegt hat, dass das am Ende auch funktioniert hat.
0: Ein Carport auf Maß gefertigt. Perfekt angepasst an die Gegebenheiten vor Ort.
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3: Batman, wissen wir alle, das ist ein Kino- und Comic-Held im Fledermauskostüm. Aber wer oder was ist der Eifel-Batman aus Birresborn? Unsere Rheinland-Pfalz-Notizen.
8: Markus Thies ist der Eifel-Batman. Nein, er geht nicht früh zu Bett, er ist am späten Abend eher unterwegs. Als Batman, also Fledermausmann, setzt er sich für die kleinen Säugetiere ein. Sie will er am Abend bei Birresborn mit einem Netz fangen und Interessierten zeigen.
5: Im Moment ist noch nichts zu hören. Doch, da ist schon einer.
8: Die meisten gefangenen Tiere sind abgemagert. Die Nahrungssuche ist schwierig. Alle wollen Insekten, aber...
5: Jede Fledermausart bei uns hat ihr eigenes Nahrungsspektrum, auch ihre eigene Jagdstrategie. Und keiner frisst der anderen etwas weg. Und so kommen sie sich nicht in die Quere. Eine Fledermaus wird also nie die andere ausrotten. Gründe für den Rückgang sind halt eben die Zerstörung der Landschaft. Und daran ist oftmals der Mensch schuld.
8: Bis Oktober jagen sie noch, dann gehen die Fledermäuse in den Winterschlaf.
9: Und wieder führte er die Müllers.
8: Gespannte Stille. Bei einer Märchenstunde für Menschen mit Demenz in einem Seniorenheim in Castellaun.
10: Ich freue mich sehr darauf. Die Erinnerung, ich glaube, stückweise wird sie zurückkommen, wenn sie es gut erzählen. Ja, ich habe sehr viele Märchen gelesen. Und da sind einige total weg, die ich überhaupt nicht mehr weiß. Noch die Überschrift und fertig.
8: In welchem Märchen wurde doch gleich Stroh zu Gold gesponnen? Sowas kann man schnell mal vergessen. Scheinbar paradox, für Menschen mit Demenz sind die Geschichten oft noch präsent. Denn das Langzeitgedächtnis ist länger intakt und die Märchen darin gespeichert.
11: Es ist meistens die Kriegsgeneration. Ich sage immer, da gab es zwei Bücher wahrscheinlich zu Hause. Es war die Bibel und es war das Märchenbuch. Und Märchen sind wirklich das, woran sich die Leute hauptsächlich erinnern können. Das merkt man dann auch bei den Sprüchen, wo sie mitsprechen, wie jetzt bei Rumpelstilzchen und so.
8: Die Märchenstunde wird sogar von einer Krankenkasse bezahlt, um das Wohlbefinden zu steigern. Es sei schon seit Jahren ein gutes Miteinander im Kaiserslauterer Stadtteil Hohenecken zwischen Katholiken und Protestanten. Doch die müssen aus finanziellen Gründen ihre Kirche aufgeben. Warum nicht den nächsten Schritt wagen und zusammenziehen in die katholischen Gebäude?
12: Durch den gemeinsamen Ort, den wir jetzt benutzen, wird sich, denke ich, die Qualität des Miteinanders ändern. Das ist ja so, wie wenn man getrennt wohnt und zusammenzieht, glaube ich, auch in der Beziehung anders wird, wenn man sich dann dauernd sieht.
8: Fragen könnten auftauchen, ähnlich wie in jeder WG. Wieso ist der Wein fürs Abendmahl leer oder wer hat das Taufbecken nicht ausgewischt? Die Gottesdienstzeiten sind aber wohl schon reibungslos aufgeteilt.
3: Wie gut sind unsere Städte und Gemeinden versorgt? Also mit Ärzten, mit Schulen, Internetanschluss, mit öffentlichen Verkehrsmitteln. Genau das hat der sogenannte Gemeindecheck untersucht. Das Institut der Deutschen Wirtschaft hat alle fast 11.000 Städte und Gemeinden in Deutschland unter die Lupe genommen. Und ein Dorf in Rheinland-Pfalz ist auf dem allerletzten Platz gelandet. Hirschtal in der Südwestpfalz. Aber warum? Wir haben uns auf den Weg dorthin gemacht.
13: Man muss schon sehr weit fahren, um an den Ort zu gelangen, der laut aktueller Studie der am schlechtesten versorgte in ganz Deutschland ist. Tief im Pfälzerwald, kurz vor der französischen Grenze, liegt er dann. Hirschtal. Aber wie lebt es sich hier?
14: Mir geht's gut hier. Ich fühle mich wohl. Die Ruhe. Morgens, wenn man aufsteht, das Vogelgezwitscher, ist toll. Ja.
15: Es lebt sich sehr gut hier. Und ich bin ja jetzt 90 Jahre alt geworden. Jetzt wäre ich bestimmt nicht so alt geworden. Macht die gute Luft.
13: Angenehme Ruhe und gute Luft, das hören wir immer wieder in Hirschtal. Offenbar lebt es sich hier, trotz mangelhafter Infrastruktur, ganz gut. Das findet auch Jenny Zeiler.
16: Ich fühle mich nicht abgehängt tatsächlich. Ich denke, man muss seine Freizeit anpassen und sich ein bisschen besser organisieren. Und dann kann man hier auch eine schöne Lebensqualität verbringen.
13: Die 39-Jährige ist vor 9 Jahren zugezogen und findet, dass die Studie Hirschtal zu schlecht dastehen lässt. Beim sogenannten Gemeindecheck hat das Institut der Deutschen Wirtschaft, eine private Forschungseinrichtung, bundesweit alle fast 11.000 Gemeinden auf ihre Infrastrukturangebote untersucht. Bewertet wurden Aspekte wie die Erreichbarkeit von Ärzten, die Mobilfunkabdeckung oder die Mobilität. Und zumindest was den Nahverkehr angeht, kann Jenny Zeiler verstehen, dass Hirschtal letzter wurde.
16: Nach meiner Kenntnis fährt der Bus nur 8-mal am Tag. Ich habe mich aber tatsächlich nicht schwerwiegend damit beschäftigt, weil es für uns halt wirklich unpraktisch ist.
13: Der letzte Bus fährt um 16.31 Uhr. Ein Auto brauche man deshalb auf jeden Fall, sagt Jenny Zeiler. Dafür aber sei beispielsweise der Zugang zur Kita ziemlich gut.
16: Mein Sohn, der besuchte in der Kita in Schönau einen Hortplatz. Das ist nur 3 Minuten entfernt und wir waren sehr begeistert.
13: Die nächste Grundschule aber ist rund 10 Kilometer entfernt und die weiterführenden Schulen noch weiter weg. Doch all das sei eben nur eine Frage der Organisation, meint auch Beate Serbinet.
17: Ich vermisse nichts. Ich bin es aber auch gewohnt. Ich bin ein Dorfkind, bin hier groß geworden. Gut, als ich ein Kind war, gab es noch 2 Wirtschaften hier. Es gab auch noch einen kleinen Tante-Emma-Laden. Aber in meiner Kindheit wurde es schon alles geschlossen. Und seitdem hat man sich arrangiert.
13: Arrangiert habe man sich auch mit der mangelnden medizinischen Versorgung. Denn einen Arzt gibt es nicht in Hirschtal, aber im rund 10 Kilometer entfernten Bundental.
17: Das heißt, ich bin in weniger als 10 Minuten bin ich dort in der Praxis. Der hat jetzt auch 2 Ärztinnen mit in der Praxis, also es ist super versorgt. Und was halt ganz toll ist, dieser Arzt besucht seine älteren Patienten alle 14 Tage zu Hause. Der betreut die einfach. Also der misst den Blutdruck, fragt, braucht ihr noch Medikamente oder wie geht's oder was kann ich tun?
13: Der Arzt versorgt auch ihre 90-jährige Mutter, die Dorfälteste. Von der Versorgungsstudie halten die beiden, wie die meisten Hirschtaler, wenig. Auch wegen der angeblich so schlechten Freizeitmöglichkeiten.
17: Freizeitaktivitäten ist hier ein riesengroßes Angebot eigentlich. Fürs Fahrradfahren, wir haben optimale Bedingungen für Rad, wir haben schönes Radwegnetz ausgebaut, dann Wandern, dann Schwimmen. Wir haben wunderschöne Badeweiher hier in der Umgebung. Mit besserer Qualität wie in jedem Freizeitbad, würde ich sagen. Ne?
13: 3 Badeseen gibt es in unmittelbarer Umgebung, alle für die Hirschtaler locker mit dem Fahrrad erreichbar. Außerdem liegt Hirschtal im Dahner Felsenland, einem beliebten Ausflugsziel. Was sagt eigentlich Bürgermeister Uwe Großmann zur Studie? Ist er nicht frustriert?
18: Nein, eigentlich nicht. Also wir sehen es mit viel Humor, muss man eigentlich zugeben. Es ist so, die Leute interessieren sich ja nur für Extreme. Der Beste und der Schlechteste. Wenn wir jetzt irgendwie der 10. Platzierteste von hinten wären, niemand würde nach Hirschtal fragen. Aber so haben wir auch mal die Möglichkeit zu sagen, was uns hier wirklich fehlt.
13: Doch das sei außer einem ortsansässigen Arzt und besseren Busverbindungen kaum etwas, sagen uns die Einwohner. Die meisten haben sich bewusst für das Leben hier entschieden. Und sie leben gerne in Hirschtal.
3: Und wie schön, dass sie sich dort gar nicht so abgehängt fühlen. Am besten versorgt, laut Studie, ist in Rheinland-Pfalz übrigens Winningen an der Mosel. Allerdings auch nur Platz 105 unter 11.000, die da gecheckt wurden. Abgehängt fühlte sich in diesem heißen Sommer wahrscheinlich auch das ein oder andere Rentier an der Nahe. Ansonsten aber genießen sie dort ihr Leben auf der Rentieralm in Niederhausen. Marius Zimmermann hat sie besucht. Unser Ausflugstipp.

0: gehe jetzt das gute Rentierfrühstück und einfach rufen Renis Frühstück.
1: So, Renis, es gibt Frühstück, kommt mit. Folgt mir darüber. Ruhig bleiben, Leute, ruhig bleiben. Für alle was da. Nimm.
0: Und natürlich in einem schönen Tempo durchgehen.
1: Ich merke schon. So, macht mal Platz. So, alle weg hier. So, erster. Und hopp. Nächster. Hier. Hier unten. Mach ich das richtig so, Sonja?
0: Sensationell.
1: So.
0: So. Die Geweihe wachsen 1 bis 3 Zentimeter am Tag. Das ist auch die einzige Säugetierart der Welt, wo die weiblichen Tiere Geweihe tragen.
1: Jetzt kommen sie alle an. Ja, ich werde noch zur Rentiermama. Sonja, da musst du um deinen Job langsam Angst haben.
0: Genau, herzlich willkommen.
1: Was willst du auch haben? Was macht man da? Gibst du Pfötchen?
0: Nico.
1: Ja. Und? Schmeckt? Ja, Mika, mein Freund, gehen wir zusammen ein bisschen auf Tour?
0: Bitte schön, das ist Mikas so. Halfterchen.
1: Mika.
0: Edda, du bleibst heute da mit deinem
1: Oskar. Komm mal her.
0: So, einmal dann über den Kopf.
1: Ah,
0: genau.
1: So.
0: Genau so.
1: So, wie fest reichst du locker, ne? Muss halt ganz fest sein, oder?
0: Nö.
1: So, Mika, du zeigst mir den Weg, weil ich kenne mich hier nicht aus. Und die Sonja läuft noch auch mit. Kommt auch noch mit. Doppelte Aufgabe für
0: komm,
1: mich hier.
0: Komm, mein Schatz,
1: komm. Nico. Mika, guck mal hier. Einer links, einer rechts. Komm, weiter geht's, Junge.
0: Komm, Merlin.
1: Komm, Nico, weiter geht's. Nico, komm. Hier geht's. Hey, stopp, Junge. Stopp. Herrlich, Sonja. Aber eine verrückte Idee. Wie kamst du damals drauf, mit Stefan zusammen, die Rentiere anzuschaffen?
0: Es war eine Fernsehreportage. Danach waren wir so schockverliebt beide, dass wir lange gesucht haben, bis wir einen Tierpark gefunden hatten, der Rentiere beherbergt. Wir sind dahin als Besucher und dann war es ganz vorbei.
1: Echt?
0: Dann waren wir 3,5 Jahre dort Dauergäste, sind da 3-4 Mal die Woche hingefahren. In der Zeit ist auch hier mein ganz toller Tänzer auf die Welt gekommen.
1: Ach jo.
0: Ja, und wir waren in skandinavischen Ländern bei richtigen Rentierzüchtern. Und als wir wussten, dass unser Fachwissen so groß ist wie die Liebe zu diesen Tieren, haben wir uns die ersten Mädels aus Holland geholt.
1: Verrückt. Nico, können wir weitergehen?
0: Nico, komm.
1: Komm.
0: Komm.
1: Nein, sagst du.
0: Komm, Nico.
1: Nico, auf, komm. Rentiere kennt man ja eigentlich nur aus den skandinavischen Ländern. Wenn jetzt hier in dieser Region sind, Nahetal, ist es nicht viel zu warm für die?
0: Die führen in der Tat hier in temperaturtechnischen 5-Sterne-Luxusleben. Ah. Denn auch in den skandinavischen Gebieten gibt es Sommer und es gibt Winter.
1: Ja.
0: Und in den Regionen, in denen Rentiere leben, zum Beispiel in Finnland, gibt es zur Sommerzeit Moskitos. Das sind die größten Todesfeinde der Rentiere.
1: Ja.
0: Dann setzen sich 1000 Tiere auf so ein Tier, saugen Blut aus, dann sterben die. Nee. Haben wir hier alles nicht.

0: Heinis, wir sind wieder zurück.
1: Na, ihr habt was verpasst, Leute. Das war ein toller Ausflug. Hä? Ihr. Hä, hast du was zu trinken verdient?
0: Ja.
1: So, komm mal her.
0: Auf der anderen Seite ist diese Schnalle aufmachen.
1: Ja, so, komm mal her. Dann mach ich dir hier die Schnalle noch ab.
0: Ich das hasse.
1: So, bist du befreit?
0: Komm. Danke, Dancer.
1: Hä? Cool war's.
0: Dankeschön.
2: Und zu Gast ist heute bei uns Joachim Benoit. Seit 25 Jahren steht er in Hamburg auf der Musicalbühne, immer in derselben Rolle. Und länger als er hat das in Deutschland noch nie jemand geschafft. Joachim Benoit gehört zum Ensemble des Erfolgsmusicals Der König der Löwen. Seit 25 Jahren, da begeistern die Figuren, die Geschichte und auch die tolle Musik das Publikum. Und genauso lange spielt eben auch er schon mit. In der Rolle von Zazu, dem Nashornvogel. Wir reden darüber später hier auf der roten Couch. Dorle Dorsch aus Hasloch in der Pfalz könnte mit ihren 83 Jahren einfach in ihrem Garten sitzen, die Bienen beobachten und es ganz ruhig angehen lassen. Macht sie aber alles nicht. Sie hat eine Mission. Sie will besondere, sie will kleine Momente festhalten. Und so ist sie mit 83 eine gefragte Filmemacherin.
3: Wenn Dorle Dorsch auf Dreh geht, dann gibt es nur sie und ihre Kamera.
4: Da höre ich und sehe ich nichts mehr. Dann vergesse ich die Welt außenrum. Ich sehe das, was ich jetzt vorhabe zu filmen. Und mache mir dann Gedanken, wie passt das, was brauche ich noch, Text und so weiter, geht mir dann durch den Kopf.
3: Der fertige Film entsteht quasi schon in ihrem Kopf. Aktuell arbeitet die 83-Jährige an einer Reihe über ihren Heimatort Hasloch. Alles im Kasten geht's weiter im eigenen Schneideraum. In ihrem Berufsleben hatte die gelernte Friseurin mit so viel Technikkram noch nichts am Hut. Doch eine tierische Begegnung im Familienurlaub in Gibraltar vor 35 Jahren veränderte alles.
4: Und der Opa hat natürlich gezeigt, sie ist beißen nicht. Und dann hat er auch natürlich zugegriffen auf den Finger und reingebissen. Und dann war er auf dem Mauer gesessen und hat sich gefreut. Und da hat jemand das auch gefilmt. Das war eigentlich ausschlaggebend für mich, Kamera dann anzuschaffen.
3: Das Besondere festhalten, aber auch den Alltag. Sie kauft sich ihre erste Kamera, bringt sich alles selbst bei und verzweifelt mitunter an der Technik.
4: Manchmal bin ich auch weg, hab geheult und das ließ mir keine Ruhe. Und dann bin ich wieder dran gegangen, bis es geklappt hat, dann war ich natürlich glücklich.
3: Taktisch klug sitzt sie heute direkt an der Terrasse, die Kamera immer startklar, falls im Garten was passiert, so wie erst neulich.
4: Mein Mann hat mich gerufen, ich natürlich gleich die Kamera genommen. Und dann sah ich halt einen Reiher, der irgendwo im Koi geklaut hat. Der war so groß, dass er nicht schlucken konnte.
3: Eine kleine Naturdoku im eigenen Garten. Dorle Dorsch produziert vor allem Naturfilme. Mittlerweile fast 200 an der Zahl, zwei davon sogar preisgekrönt vom Land Rheinland-Pfalz. Ausgestrahlt werden sie im offenen Kanal Weinstraße, einem Fernsehsender von Bürgern für Bürger.
4: Hallo.
5: Hallo, Dorle. So,
3: alle zwei bis drei Wochen liefert die tüchtige Produzentin einen neuen Film ab und ist für die Programmplaner gar nicht mehr wegzudenken.
5: Sie hat für uns eine sehr hohe Bedeutung. Sie ist eine treue Produzentin und macht wirklich super, wunderschöne Naturfilme, Tierfilme und auch Beiträge über Hasloch.
3: Am liebsten beobachtet Dorle Dorsch aber das Treiben im eigenen Garten. Aktuell haben sie und ihr Mann Roland eine Entenfamilie zu Gast mit 9 Jungen. Und die sind ihnen ans Herz gewachsen.
4: Irgendwann gehen sie auch wieder weg und das ist ein bisschen emotional, sage ich mal.
3: Also fängt sie noch jede einzelne Sekunde mit der kleinen Großfamilie ein, während ihr Mann für das Drumherum sorgen muss.
4: Ich macht's ja auch Spaß, den Garten in Ordnung zu halten, dann in meinem Freien zu sein.
6: Sie kann filmen und ich habe mal Ruhe dabei.
3: Eine gelungene Arbeitsteilung und das perfekte Filmset für Dorle Dorsch.
2: Und jetzt noch mehr besondere Momente. Das Wichtigste vom Tag, wie immer bei uns kurz zusammengefasst.
7: Die Trinkwasserversorgung sichern in Zeiten des Klimawandels. Wie das gehen kann, will ein Zusammenschluss von Versorgern im nördlichen Rheinland-Pfalz zeigen. Sie haben ihre Leitungsnetze mit neuen Verbindungsrohren verknüpft und helfen sich bei Bedarf gegenseitig aus, indem sie Trinkwasser weiterleiten. Etwa dann, wenn lokale Brunnen versiegen. Hitze und Trockenheit sorgen seit Jahren dafür, dass sich immer weniger Grundwasser bildet. Gesund arbeiten, gesund bleiben. Unter diesem Tagungsmotto haben sich etwa 250 Fachkräfte aus rheinland-pfälzischen Kindertagesstätten in Koblenz getroffen. Bei der ganztägigen Veranstaltung ging es vor allem darum, was Beschäftigte und Verantwortliche konkret für gesunde Arbeitsbedingungen tun können. Und welche Rechte die Kita-Beschäftigten beim Thema Gesundheitsschutz haben. Besonders durch fehlendes Personal sei die Arbeitsbelastung in den Kindertagesstätten hoch, so die Bildungsgewerkschaft GEW. Die landeseigene Investitions- und Strukturbank, kurz ISB, hat im vergangenen Jahr rund 3.300 Sozialwohnungen gefördert. Laut ISB war das der höchste Wert seit vielen Jahren. Insgesamt seien dafür Fördermittel von fast 680 Millionen Euro geflossen. Den Wiederaufbau im Ahrtal förderte die ISB mit 66 Millionen Euro. Außerdem gab die Bank fast 290 Millionen Euro für die Wirtschaftsförderung aus. Im Zusammenhang mit der Amokfahrt in Trier vor 6 Jahren muss das Land Rheinland-Pfalz kein Schmerzensgeld an einen Polizisten zahlen. Der Beamte war durch seinen Einsatz damals zeitweise arbeitsunfähig geworden. Der Amokfahrer wurde verurteilt, dem Polizisten 10.000 Euro Schmerzensgeld zu zahlen. Weil er das nicht kann, wollte der Beamte das Geld vom Land als seinem Dienstherrn haben. Das lehnte das Verwaltungsgericht Trier jetzt ab.
2: Und jetzt Zeit für Ihre schönen Wetterfotos. 3 sind wieder mit dabei. Stefan Gehring, der hat um 7:15 in Feddersheim auf den Auslöser gedrückt. Da versteckte sich die Sonne noch hinter den Bäumen und konnte sich später auch gar nicht mehr gegen die aufziehenden Regenwolken durchsetzen, schreibt er uns. Bei Anischoden ist der Himmel im Naturschutzgebiet Waverner Bruch am Morgen bedeckt. Bei angenehmen 16 Grad lockert ein Farbtupfer vorne das Bild schön auf. Und bei Werner Michels, da ziehen leichte Wolken über Monreal in der Vordereifel. Die Ziegen machen am steilen Burgberg offensichtlich eine gepflegte Pause. Vielen Dank Ihnen allen für Ihre schönen Wetterimpressionen. Unser Wetterreporter, der war in Zeiskamm in der Pfalz und dort hat Markus Bund ein Küchenkraut geerntet, das jede Menge Gerichte verfeinert.
8: Also wird am Boden entlang geschnitten.
9: Ja.
8: Und dann guckt man immer, dass die feinen Blätter etwas weg sind. Und die braucht man nicht unten.
9: Achtung!
8: Ja. Dann nimmt man das Gummi aus den Fingern raus. Und das wird meistens doppelt um den Bund gemacht.
10: Dillernte ist und bleibt Handarbeit. Dieter Stubenbord ist einer der wenigen Landwirte, die Dill anbauen. Die Ernte verkauft er in ganz Europa. Vor allem die Skandinavier essen ihn gern. Hier in Deutschland ist der Dill eher eine Nische. Zu viel Regen kommt dem Landwirt aus Zeiskamm eher ungelegen. Doch 2 Lkw-Ladungen sind bestellt und die müssen dann eben auch jetzt geerntet werden.
8: Ja, der kleine Rege, der passt, kann man ja sehen. Er steht zum Teil noch, der jüngere ja. Sowieso. Aber beim großen Dill kann man sehen, dass es kleine Plätze gibt, die sich so langsam setzen. Weil's das ist nicht, weil es ja. Schwer ist. Ja, die Ende, die ziehen sich voll mit Wasser. Sie haben überall einen Wassertropfer. Ja. Und dann wird er zu schwer, die Beine sind unten schwach und dann legt er sich hin. Wenn es zu lange regnet, zu lange nass ist, werden die Spitze faul und dann kann man den nicht mehr vermarkten.
9: Okay. Der ist ja ziemlich filigran. Man könnte sich vorstellen, dass die Trockenheit der letzten Wochen ihm auch zugesetzt hat.
8: Ja, er braucht immer seine Feuchte. Ja. Weil wenn er Stress bekommt, also wenn es zu trocken ist, und dann geht er früh in die Blüte. Mhm. Und dann hat man diesen Schosser. Ja. Jeder kennt Dill, wenn er vielleicht aufblüht im Gurkenglas. Da wird ja auch die Dill-Dolde verwendet, wo dann im Glas drin rumschwimmt für das Aroma im Gurkenwasser.
9: Aroma hat die auch?
8: Hat die auch, ja. Aber der Standardkonsument möchte ja keinen aufgeblühten Dill, sondern frischen.
10: Für trocken-heiße Phasen hat der Landwirt vorgesorgt und eine Bewässerung aufs Feld gelegt. Dill muss tagsüber bewässert werden, damit er schnell wieder abtrocknet. Die Pflanzen vertragen durchaus Hitze bis 35 Grad. Nur wenn es zu nass wird, ist er eben empfindlich.
9: Was haben wir hier für einen Boden? Der mag ja, glaube ich, keine Staunässe, haben Sie mir erzählt, ne?
8: Ja, Dill mag keine Staunässe. Da braucht an für sich einen schweren Boden, damit er letztendlich gut durchwächst. Ja. Das ist ein Lössboden. Ohne Staunässe, ohne Bodenverdichtung.
9: Das Wasser
8: gut
9: geht
8: versorgt, dass das Wasser weg. Nach unten weg kann. Ja.
9: Ja. Wie lange wird noch geerntet?
8: Bei uns wird meistens bis Ende September geerntet. Und danach wird die Witterung zu feucht und es gibt dann Qualitätsprobleme. Und dann kommt die Ware halt aus, ja. aus dem Ausland.
9: Ich sehe schon hier kilometerweit Dill, da ist noch genug da. Vielen Dank schon mal.
8: Ja, danke schön.
9: Ja, wir schauen aufs Wetter für die kommenden Tage. Es bleibt ein bisschen durchwachsen.
10: In Westerwald und Taunus beginnt der Tag morgen mit einigen Nebelfeldern. Zum Teil scheint aber auch schon vormittags die Sonne. Es bleibt meist trocken, ganz vereinzelt zieht ein Schauer oder ein Gewitter durch. Teils mit Nebelfeldern, zum Teil auch freundlich, startet der Mittwoch in Rheinhessen und der Pfalz. Später setzt sich die Sonne besser durch, es bleibt trocken bei Höchstwerten zwischen 25 und 28 Grad. In Eifel und Hunsrück startet der Tag meist bewölkt, hier und da auch mit etwas Nebel. Am Nachmittag sind dann auch vereinzelt Schauer oder Gewitter möglich. Der Donnerstag wird schwül warm bei Temperaturen bis 32 Grad. Ab dem Mittag türmen sich im Westen mächtige Quellwolken auf. Dort steigt auch die Gefahr von Gewittern, die mitunter unwetterartig ausfallen. Am Freitag sind weitere Schauer und Gewitter schon aus der Nacht heraus unterwegs. Die Sonne setzt sich eher selten durch, dafür ist es nicht mehr so heiß, die Luft kühlt sich ab.
9: Eben hat er noch auf dem Feld gestanden, jetzt ist der Dill schon hier fertig verpackt. Das Besondere, hier unten ist Wasser drin. So wird er auch in den LKW verladen, denn der ist jetzt ja, 3, 4, 5 Tage unterwegs bis zum Endkunden in ganz Europa. Das hier geht nach Skandinavien. Ja, apropos Wasser, davon werden wir die Woche auch noch ein bisschen was kriegen hier, wenn wir uns die Wetterlage mal angucken. Wir haben hier ein Hochdruckgebiet über Skandinavien liegen. Das bringt uns kühlere Luft aus Norden rein. Gleichzeitig hier gegenüber ein Tiefdruckgebiet, das gegen den Uhrzeigersinn feucht-warme Luft bringt. Und das trifft sich so über uns, diese verschiedenen Luftmassen. Und da wird es dann vielleicht die Woche das ein oder andere Mal auch ungemütlich.
2: Ein Schläger, ein Court und dazwischen ein Netz. Klingt irgendwie wie Tennis und so ein ganz klein bisschen ist es auch so. Und doch ist es wieder ganz anders. Paddel, das ist der neue Trendsport. Und Jürgen Klopp, der Bundestrainer, der nannte es gerade erst seine neue Lieblingssportart. Aber auch viele andere, die haben es für sich entdeckt. Warum? Gut zu wissen, Paddel.
11: Bälle, ein Feld mit Wänden und Schläger. Das ist Paddel. Für Paddelfans ist klar, es vereint das Beste aus Tennis und Squash. Aber mit mehr Action. Action, die auch Stefan Mösner aus

0: Pforzheim mag. Seit gut 6 Jahren spielt er jetzt Padel.
1: Tatsächlich war es so, dass unser Verein 2020 ein Padelcourt gebaut hat. Und ich hatte damals noch sehr viel Tennis gespielt, habe gedacht, ja, wunderbar, der Platz ist viel kleiner. Das ist für mein Alter genau richtig, da muss ich nicht so viel laufen. Und habe da damit Padel dann angefangen.
0: Padel boomt in den letzten Jahren. Laut dem Deutschen Padelverband ist es derzeit die am schnellsten wachsende Sportart der Welt.
2: Woher kommt Padel?
0: Entstanden ist Padel quasi zufällig. Ende der 1960er Jahre möchte ein mexikanischer Millionär eigentlich Tennis spielen. Doch der Platz auf seinem Grundstück ist zu klein für einen regulären Court. Also wird improvisiert. Die bereits vorhandenen Mauern drumherum werden Teil des Spiels. Die Schläger kleiner als im Tennis und mit kürzerem Griff. Die Schlaufe am Griff dient zur Sicherheit, damit der Schläger nicht aus der verschwitzten Hand rutscht. Die ersten Schläger bestanden aus Holz und sahen wie Kanupaddel aus, daher der Name. Aber bei der Aussprache sind sich nicht alle einig. Das bekommt Paddelcourt-Besitzer Josua Reinle auch immer wieder mit.
3: Ich sag Padel, aber wir hören hier auch in der Halle bei uns von bis. Padel, Padel, Padel, also wird betont, wie man es möchte, aber ich sag schon immer eigentlich Padel.
0: Bei der Aussprache gibt es also noch Klärungsbedarf, bei den Regeln aber nicht.
2: Wie funktioniert Padel?
0: Padel ist flink, schnelle Schläge, Lobs und zackige Ballwechsel.
3: Padel ist wie Tennis, es wird auch gezählt wie im Tennis. Allerdings darfst du die Scheibe mit benutzen. Das bedeutet, wenn der Ball an dir vorbei ist, ist es nicht wie im Tennis ein Punkt für den Gegner, sondern er darf abprallen und man darf ihn zurückspielen. Deshalb bleibt natürlich der Ball viel länger im Spiel und ist natürlich auch super freundlich, gerade für Anfänger oder für Leute, die mal sagen, ich möchte mal ins Padel reinschnuppern. Man hat sofort Spaß, weil die Ballwechsel direkt stattfinden, ohne dass extrem viel Technik notwendig ist.
0: Josua Reinle hat selbst Padel-Bundesliga gespielt, zusammen mit einem festen Spielpartner.
3: Prinzipiell wird Padel zu viert gespielt, sprich auf dem Doppelcourt spielt man 2 gegen 2. Man darf sich also seine 3 besten Freunde oder Freundinnen suchen und mit denen auf den Platz kommen und ganz viel Spaß haben. Man kann aber natürlich auch auf dem Court 1 gegen 1 spielen. Das ist auch zurzeit sehr, sehr beliebt bei jüngeren Leuten. Einfach, weil da hat man schnell eine Person gefunden und das sind die sogenannten Single Courts, wo man dann 1 gegen 1 spielt. Aber üblicherweise ist es immer zu viert.
0: Wichtig, auf das richtige Schuhwerk achten. Für guten Halt auf dem Court. Und auch spezielle Bälle sind notwendig. Auch wenn sie aussehen wie Tennisbälle, haben Padelbälle etwas weniger Druck.
2: Warum ist Padel so beliebt?
0: Padel ist in Spanien nach Fußball die zweitbeliebteste Nationalsportart. Und auch hier bei uns in Deutschland boomt sie. Padelplätze Indoor wie Outdoor sprießen aus dem Boden. Für Stefan Mössner ist ganz klar, warum.
1: Padel ist für alle Generationen tatsächlich. Also gerade, ich war jetzt, wie gesagt, vor 14 Tagen in Spanien. Da spielen die 70-Jährigen, die 80-Jährigen immer noch Padel miteinander. Und klar, auf einem anderen Niveau dann. Aber trotzdem, die haben ihren Spaß. Also generationenübergreifend. Und es spielt auch wirklich jung mit alt zusammen.
0: Laut der International Padel Federation verzeichnete Deutschland 2024 etwa 450.000 Spielerinnen und Spieler. Josua Reinle hat dieses Potenzial erkannt und Anfang des Jahres eine alte Tennishalle umgebaut.
3: Wir können auch über unser Buchungssystem Auswertungen fahren. Und wir haben so im Schnitt 200 bis 300 neue Logins, sprich neue Personen, die zu uns in die Halle kommen. Das ist schon vielversprechend. Ich bin gespannt, ob sich das so hält, bin aber guter Dinge. Auch im Austausch mit anderen Hallen, die haben ähnliche Werte.
0: Padel. Action für alle.
4: Und so um die 20 Standorte für Padel gibt es schon in Rheinland-Pfalz und es werden auch immer mehr. 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Und Sie kriegen dort Tipps, wie Sie auch zu Hause fit bleiben.

0: Warum er so oft an der Drechselmaschine steht und warum dieses Treffen mehr als ein Kaffeekränzchen ist, das erzählen wir in unserem Hierzuland heute in Berg-Langenbach an der Grenze zum Saarland und unweit vom Truppenübungsplatz Baumholder. Da stecken die etwa 460 Einwohner voller Tatendrang. Die evangelische Kirche, die wurde Anfang des 20. Jahrhunderts erbaut und steht unter Denkmalschutz. Die Hauptstraße, die führt durch den gesamten Ort und ist einmal im Jahr auch der Schauplatz eines großen Bauernmarktes, der in der ganzen Region bekannt ist.
1: Das ist Rudi Becker. Die Werkstatt in der Hauptstraße in Berg-Langenbach ist sein Lieblingsort. Und das Drechseln sein größtes Hobby. Wenn es um Holz geht, kann er richtig ins Schwärmen geraten.
2: All einheimische Hölzer sind schön. Vorweg Nussbaum, Obstbaum, Birne, Äpfel vor allen Dingen, Kirsche, Quetsche. Und vor allen Dingen hier, was man hier eigentlich nicht so häufig hat, ist die Esche. Esche, ein wunderschöner Baum.
1: Dieser Apfel allerdings ist aus Eibenholz, muss noch geölt werden.
2: Da kommt die Maserung und kommt dann schön zur Geltung wieder.
1: Seine Werke verkauft Rudi Becker vor allem auf Märkten. Demnächst auch in Berg-Langenbach, auf dem traditionellen Bauernmarkt in der Hauptstraße. Dafür hat er die Äpfel und Birnen aus Holz schon mal vorproduziert. Der Hobby-Drechsler hat ein vielseitiges Sortiment.
2: Meine schöne Mütze. Hier haben wir eine Apfelbaum-Stirnholzschale. Übliche Schale wäre aus der Längsseite gedreht und die wird aus dem Stirnholz, also von oben nach unten gedreht. So einen Nussbaum findet man auch selten. Vor allen Dingen hat er hier in der Gemeinde gestanden. Der ist 24 beim Gewittersturm auch umgebrochen.
1: Auf den Bauernmarkt im September direkt vor seiner Haustür freut er sich schon.
2: Ja, ich mag das gerne. Es kommen viel Bekannte, auch Drechseler aus der Gegend. Und die gucken dann, man tauscht sich aus, man guckt mal irgendwas ab bei anderen. Und es gibt immer was Neues beim Drechseler.
1: Die Hauptstraße von Berg-Langenbach. An den meisten Tagen ist hier nicht viel los. Doch jedes Jahr, immer am zweiten Sonntag im September, verwandelt sich die Straße in eine quirlige Festmeile. Für den Bauernmarkt legen sich Einwohner schon Monate vorher ins Zeug.
3: Erfolgreich geht. Ich habe 25. Ich habe schon 7.
1: Das Kuchenteam trifft sich zur ersten Bestandsaufnahme. Wie viele Kuchen werden diesmal gebacken? Wer backt und welche Sorten? Das muss organisiert werden. Das Vorkosten gehört auch dazu.
4: Wir gehen halt vor dem Bauernmarkt 5 bis 6 Wochen vorher durchs Dorf und klingeln dann an jeder Haustür und fragen dann, jo, seid ihr bereit, Kuchen zu backen? Macht ihr Dienst? Und da ist auch also immer viel, die dann sagen ja. Also wir haben über 100 Kuchen, wir heute zu Glanzzeiten schon 120.
5: Alles für den Dackel, alles für den Club, sagen wir immer so schön. Ja, wir sind halt sehr verbunden mit dem Ort und sind einfach froh, wenn wir was Schönes zusammen organisieren können, auf die Beine stellen können. Und letztlich muss man halt einfach sagen, es ist halt toll, dass die Kuchen, die ja gespendet werden, die ganzen Einnahmen ja auch wieder zurück an die Gemeinde gehen. Und dann sieht man halt schöne Ergebnisse, entweder ein Häuschen auf dem Spielplatz oder was auch immer. Dann, wo sich dann der Rest der Gemeinde wieder dran erfreuen kann.
6: Macht ihr selbst auch Kuchen?
7: Na klar.
4: Ja.
7: Na klar.
4: Ich mache Maulwurfkuchen. Der wird dann gefüllt mit Sahne und mit Bananen.
8: Wahrscheinlich den Rotkäppchen oder eine Philadelphia-Torte. Aber das kommt dann spontan.
5: Ich mache gerne Milka-Torten oder Donauwellen oder Pfannkuchen. Das sind so die Begehrte.
1: Die Markthalle in der Hauptstraße wird an anderen Wochenenden für Hochzeiten vermietet. Beim Bauernmarkt feiert hier das ganze Dorf.
5: Also konkret sieht es so aus, dass hier in der schönen Markthalle

0: sich die ganzen Leute versammeln. In der Regel oben auf der Bühne, die auch schön herbstlich dekoriert ist, dann der Musikverein spielt oder verschiedene Vereine musikalisch das Ganze umrahmen. Und hier bei uns an der Kuchentheke ganz viele Vitrinen ausgestellt sind mit den feinsten Köstlichkeiten, die wir ja gespendet bekommen haben.
1: Abends kann es schon sein, dass die Füße mal wehtun, aber also im Großen und Ganzen haben wir sehr viel Spaß zusammen. Aber es ist natürlich schon Arbeit, aber wir haben ja wirklich viele fleißige Helferlein. Und zusammen macht das wirklich Spaß und dann wuppen wir immer den Tag.
2: Der Rest des Jahres verläuft hier ohne großen Trubel. Es gibt keine Durchgangsstraße, die lauten Verkehr ins Dorf bringen könnte. Da sind die Einwohner auch gern mal unter sich. Donnerstags ist das hier der Treffpunkt. Die Kneipe von Beate und Heribert Welsch. 2023 haben die beiden die alte Gaststätte wieder flott gemacht. Einfach so, ohne große Erfahrung.
3: Also für mich ist das relativ einfach Geschichte. Also ich fahre viel in der Welt rum mit dem Motorrad. Ich bin kontaktfreudig und komme gut mit Leuten klar. Und die Leute, die immer wieder kommen, also dann denke ich, dass man das richtig macht. Sonst wird es ja nicht nochmal kommen. Ne?
4: Ich habe mich ja gleich zu Hause gefühlt. Also die Leute sind alle sehr nett und ja, man hat direkt Anschluss gefunden und Gespräch und ich fühle mich ja wohl. Es ist mir nicht so schwer gefallen, von Südhessen wegzuziehen.
2: Fahrtwind, so heißt die Kneipe, hat nur Donnerstagabends geöffnet. Der Wirt hat als Dachdecker noch einen anderen Job.
3: Ich sage immer, ich stehe donnerstags morgens um 5 Uhr auf, dann gehe ich zur Arbeit. Dann abends Kneipe, freitags morgens um 5 wieder aufstehen und das muss man wollen. Ne? Aber es macht Spaß, die Leute kommen gern und deshalb macht man es. Und man hätte ja sonst keinen Treffpunkt hier im Dorf mehr.
5: Ja, das war gerne.
6: Ihr fahrt nach Hause, mein lieber Mann.
2: Das sehen die Gäste übrigens genauso.
7: Also für uns im Dorf hier ist es ganz wichtig, dass wir uns zumindest einmal die Woche donnerstagsabends hier beim Harry und Beate treffen können. Im Sommer hier im Biergarten, im Winter drin in der Kneipe. Früher die alte Wirtin Karin war auch immer für uns da. Und das ist für uns Dorfleben ganz, ganz wichtig, finde ich.
8: Genau, wir Berglangenbacher sind einfach ein geselliges, lustiges Volk, wo gerne miteinander feiert und zusammensitzt und einfach in geselliger Runde. Und ja, da freuen wir uns einfach.
2: Ein lebendiges Dorfleben, das gibt es nicht überall. Es braucht halt auch Menschen, die was dafür tun. So wie in der Hauptstraße in Berglangenbach.
9: Ja, von der Hauptstraße besuchen wir jetzt die afrikanische Savanne. Rein in die Welt von Simba, Mufasa und all den anderen aus dem Musical König der Löwen. Und dazu gehört eben auch Nashornvogel Zazu, Joachim Benoit, der aus Delfeld bei Zweibrücken stammt. Der schlüpft in seine Rolle und das schon sehr, sehr lange. Joachim Benoit spielt Zazu, den Nashornvogel, und das schon seit eben 25 Jahren, also von Beginn an. Und er hat die Rolle sehr geprägt. Zazu ist die komplizierteste Puppe unter den vielen dieses Musicals. Der Vogel ist der Hofmeister der Löwenkönigsfamilie und flattert Abend für Abend durch die Story rund um den jungen Löwen Simba. Das Musical in Hamburg hat bereits Millionen Menschen begeistert und Joachim Benoit ist mit Zazu immer mittendrin. So. Und jetzt bei uns mittendrin. Schönen guten Abend.
10: Ja, hallo.
9: Die Bilder sind schon toll, die wir da gerade alle gesehen haben.
10: Ja, ich bin ganz begeistert, aber ich bin auch begeistert, in der Pfalz zu sein mit Zazu heute.
9: Ja,
10: also in der Heimat.
9: Ist jetzt zum ersten Mal in der Pfalz?
10: Ist zum ersten Mal in der Pfalz. Der ist noch gar nicht oft gereist, aber heute durfte er einen Ausflug machen in die Pfalz.
9: Ja,
10: wunderbar.
9: Ganz, ganz froh, dass Zazu mit dabei ist.
10: Ja.
9: Ist die Pfalz, ist Delfeld, ist das noch Heimat?
10: Genau, das ist Heimat.
9: Auch vom Gefühl?
10: Vom Gefühl auch. Noch gestern meine Eltern besucht, mein Bruder gegrillt zusammen, das mitgenommen und so. Ja, da komme ich her. Auch Schulzeit, Ausbildung, Gymnasium Zweibrücken und ja.
9: Weil ich glaube, der Job heute, 25 Jahre, Hamburg, König der Löwen, lässt kaum Gelegenheit und kaum Zeit noch, ne?
10: Genau, ich bin schon lange weg und ist natürlich auch immer von Hamburg mit der Bahn bis in nach Delfeld ein Ritt. Ne? So schnell geht das nicht.
9: Da muss man sich mal einen Tag Zeit nehmen.
10: Genau, ich muss Urlaub nehmen, um die Eltern zu sehen, um die Familie zu sehen. Ist so, ne? Weil wir ja immer spielen, Samstag, Sonntag sowieso

0: Und wenn die Puppe hier so steht, vorhin hast du schon gesagt, ist ja sehr groß, ja, dann ist erstmal kein Leben drin. Aber wenn ich es dann gleich in die Hand nehme, ja, das Biest, und dann fängt er an zu leben.
1: Was heißt
0: dann,
1: gleich? Wie wär's mit jetzt?
0: Jetzt? Soll ich mal? Gut, okay. Augenblick. Also, ich nehme ihn aus unserem Reiseständer. So, und erstmal ist das so, wow, die Haltung. Und jetzt geht's schon los. Ja. Jetzt wird er unruhig. Die Augen, siehst du, der Mund kommt dazu. Dann entdeckt er vielleicht einen Floh. Entschuldigung. Und dann kommt am Ende noch dieser Su-Stimme dazu. Ich bin des Königs oberster Hofgroßmeister. Ja, guck mal jetzt hier für die Kamera.
1: Stolz,
0: die Attitüde. Ja. Ne? Aber auch manchmal auch erschreckend.
1: Das finde ich, hören wir das mal in die Kamera. Haben wir es gesehen?
0: Ich weiß nicht, ob die Kamera gesehen hat. Also für die Kamera.
1: Das war sehr schön, glaube ich, gerade was zu sehen. Wie die Zunge rauskommt, noch einmal.
0: Ja, für die Kamera. Okay. Und dann gibt es auch eine Attacke. Naja, also, das war jetzt ein Angriff.
1: Tatsächlich, mir geht es so, ich nehme den völlig ernst.
0: Ja, das soll es doch. Guck mal, und dann gibt es natürlich auch noch Flugbewegungen. Also hier geht ganz, ganz viel. Ne?
1: Es gilt, oder es wird gesagt, es sei die komplizierteste aller Figuren und Puppen im gesamten Musical.
0: Genau.
1: Was macht es so kompliziert?
0: Also es ist wirklich die aufwendigste Puppe. Und wie wir das eben schon ein bisschen gezeigt haben, es gibt eine Mimik, die Augen können was, sie schließen, der Schnabel, fliegen. Das können viele andere Puppen in der Show nicht. Die wirken dann durch andere Momente. Aber Sasu, die Sasu-Puppe, hat wirklich eine Mimik und eigentlich eine vollkommene Mimik, wie das ein echter Vogel, ein Nashornvogel ist es im natürlich, Original, ja, dann auch hat. Und das macht die Puppe so filigran, aber auch so ausdrucksstark. Vieles geht über die Augen.
1: Und weißt du, was mich besonders beeindruckt hat? Du hast es mit dem Nebensatz gesagt, wir verschmelzen.
0: Genau.
1: Ich, Joachim Benoit, mit Sasu, dem Vogel, zu einer einzigen Persönlichkeit. Das kann man, finde ich, super gut sehen, wenn er stolzer Vogel macht. Kannst du noch mal zeigen, wie das ist? Weil das ist dann der lange Hals.
0: Genau, und ich gehe so.
1: Ich empfehle dir noch mal zu achten, was passiert mit Joachim in diesem
0: Moment. Hier noch mal der Hofgroßmeister. Ja. Das siehst auch in meiner Mimik. Es doppelt sich alles.
1: Ich finde das sensationell. Wie lange hast du dafür gebraucht, das zu lernen?
0: Auch mal ein schönes Bild ist, während ich die Frage beobachte. Ein Art Deco-Attitüde. Naja, also das hat schon eine Weile gedauert. Damals haben wir 8, 9, 10, 12 Wochen geprobt. Denn es musste auch zum ersten Mal die Show von dem amerikanischen Team in die deutsche Sprache übersetzt werden. Ist natürlich auch ein sehr komödiantischer Charakter. Comedy braucht Timing, Moment und so. Und da habe ich mich schon sehr einbringen können, dass das witzig, zynisch, knapp und dass diese Comedy-Lines sitzen.
1: Wir können mal gucken, wie das aussieht. Okay. Im Training, was ihr da macht. Und dann sehen wir auch, dass da wirklich auch sehr viel Anstrengung dahinter steckt und sehr viel Sport dahinter steckt.
0: Kraft,
1: Da sehen wir es. Also, fallen lassen gehört dazu.
0: Ja.
1: Das musst du können, abrollen und fallen.
0: Und vor allem aufstehen, ne? Ohne Hände. So, und das mit Kostüm und die Übung muss ich noch mal ran.
1: Geht die heute nicht mehr so?
0: Doch, ging auch noch. Genau. Ne? Das ist auch schon ein paar Jahre her. Ich bin selbst beeindruckt.
1: Ja, ich bin total beeindruckt, weil das ist schon eine Herausforderung.
0: Genau, sehr körperlich, sehr schnell.
1: Ja.
0: Ne?
1: Und du bist ja kein gelernter Puppenspieler, du bist halt Sänger, Musical-Darsteller.
0: Für Musical ausgebildet. Und das kam ja dann mit König der Löwen weltweit überhaupt, das war die Innovation, dass die Regisseurin Julie Taymor diese Puppen und Masken auf die Bühne gebracht hat. Trotzdem müssen es Musical-Darsteller sein und dann musst du das halt lernen, ein Puppenspieler oder ein Maskenspieler zu werden. Und das habe ich dann gelernt.
1: Ja, und das machst du jetzt seit 25 Jahren. Wir haben es mal gesagt, es gibt niemanden, der das so lange in einem Musical macht wie du. Was treibt dich an, das immer weiter auch mit diesem Spaß und mit dieser Begeisterung zu machen?
0: Es ist eine besondere Show in der ganzen Komposition, in dem Erfolg, aber auch die Besetzung. Ein internationales Team, was da auf der Bühne ist. Es ist eine Riesenanstrengung, aber auch ein Riesenspaß. Faszinierend für uns Darsteller, auch für unser Publikum. Und du kannst da nicht mit Routine reingehen. Du musst den Abend erleben, gucken, was passiert. Und das hält dich irgendwie frisch.
1: Das ist immer noch ein bisschen anders jeden Abend?
0: Immer, immer. Und ich nehme vieles von dem, was ich auf der Bühne mache, von meinen Bühnenpartnern. Ich spiele ja viel mit kleinen Kindern oder mit dem

0: böse mit einem guten Löwen, Scar, Mufasa. Und was die so bringen, Sasu muss immer reagieren und immer ausweichen und immer schneller sein und fliegen und flattern und fallen. Also vieles, ich muss einfach nur auflesen, was von meinen Kollegen mir zugespielt wird.
1: Da haben wir ein tolles Beispiel, gerade im Dialog mit Scar, dem fiese Möb, sag ich mal, dem Bösewicht.
0: Ja, der Böse, unser Bösewicht.
1: In dieser Rolle. Genau. Gemeinsam mit Sasu gucken wir uns auch mal zusammen an.
2: Du warst nicht bei der Feier und Mufasa ist wütend auf dich, wütend wie ein Biester mit Bauchweh.
3: Ich schlottere vor Angst.
2: Nicht, Scar, schau mich nicht so an, Hilfe!
3: Scar, lass ihn los.
1: Jetzt hast du lachst selbst, wenn du siehst,
0: ja, genau.
1: vor Begeisterung.
0: Schön, ja, für eine schöne Szene, auch ein toller Scar, mein Kollege Stefan, sei mal hier gegrüßt. Aber ja, ist schön eingefangen und zeigt die Lebendigkeit der Puppe, zeigt aber auch, wie viel ich fallen muss, aufstehen muss. Also ich bin immer auf der Hut, um nicht flambiert, gegrillt, erstochen zu werden. Und also da ist
1: im
0: viel
1: Stück.
0: Zu tun. Im Stück, genau, als das so.
1: Ich wollte es nur mal klarstellen. Ja. Fällt es trotzdem im Laufe der Jahre ein bisschen schwerer oder bist du so fit, dass es dich sogar im Gegenteil ganz frisch hält?
0: Es gibt leichte und schwere Tage. Man ist nicht immer 100% fit. Erkältung, Allergien, was auch immer, Hitze oder so. Aber eigentlich bin ich viel schneller, wenn mal Sachen passieren, die nicht geplant sind. Wenn mal was kaputt geht, reißt oder so. Da war ich in den ersten Jahren sehr, sehr nervös. Mhm. Und heute macht mir das nichts. Ich finde immer eine Lösung. Und also das dann schon.
1: Ist kürzlich passiert, ne?
0: Kürzlich passiert, ja. Bei einem Auftritt, es passiert sehr selten, ist die ganze Konstruktion auseinandergebrochen. Das gab es nur einmal vor 20 Jahren, vor kurzem nochmal. So, und dann muss ich improvisieren und dann übernimmt die menschliche, mein Schauspiel, dann den Moment. Ne? Also dann, und dann funktioniert es trotzdem.
1: Aber ich frage mich das, 8-mal die Woche, 25 Jahre lang, dieses Stück immer spielen, was ein fantastisches und grandioses Stück ist. Jeder 8. Deutsche hat das auch gesehen. Gab es trotzdem mal 1-2 Tage, wo du ihn hättest an die Wand klatschen können?
0: Nö, er kann nichts dafür.
1: Nein, ich meine doch nicht ihn persönlich. Ich meine eher
0: nein.
1: Ich mache was anderes.
0: Ja, eigentlich nicht. Es ging immer weiter. Und ich muss ja auch angefragt werden von Walt Disney, die Rolle weiterzuführen und zu spielen und auch die Rolle zu verändern. Und
1: die verändert sich auch zwischendurch.
0: Genau,
1: das verlangt Walt Disney auch.
0: Genau, wir tunen die Show. Die Show hat sich ein bisschen verändert in Details. Das weiß der Zuschauer nicht. Aber wir müssen immer wieder agieren, die Show frisch halten und so. Und auch da ist eine Herausforderung für mich, da immer wieder up-to-date zu sein und Adaptionen, Veränderungen einzubringen. Also,
1: gibt es denn irgendwas in all den Jahren, 25 Jahren, was du immer noch vermisst, was du in der Pfalz noch hattest? In Hamburg sind es ja zwei Welten.
0: Ja, die Familie eigentlich. Ja. Ne? Also das ist so ein bisschen, was schade ist, dass man eben mal nicht schnell bei den Eltern oder Geschwistern ist. So, das
1: und in der Schule in Zweibrücken wurden die Grundlagen gelegt.
0: Genau. Ich hatte dann tolle Schulausbildung, Hofenfels-Gymnasium, tolle Lehrer, mein Chorleiter, Herr Rosenbogen, meine Frau Pfalz, die künstlerische Leiterin. So.
1: Alles noch präsent.
0: Also, den verdanke ich, dass der mich gefördert, sozusagen.
1: Ich danke dir schon mal ganz herzlich. Ich würde gleich nur kurz was sehen, aber vorher gucken wir auf morgen. Denn der Traum unserer Gäste morgen, der war es, eine Auffangstation für Wildtiere in Südafrika zu gründen. Michi Schreiber und ihr Mann Marc aus Wittlich, die waren kurz davor, diesen Traum auch sich zu erfüllen. Aber dann kam ein Autounfall und Michi verliert Teile ihrer Erinnerung. Wie es dann weiterging, morgen die ganze Geschichte. Jetzt sagen wir Tschüss, ich sage bewusst wir, denn das macht ihr.
0: Okay.
1: Und danke dir herzlich für den Besuch.
0: Ja, wir bedanken uns und sagen erstmal Tschüss, auf Wiedersehen. Und wie wir in König der Löwen Hamburg sagen, Hakuna Matata.
1: Stolzer Vogel, da ist er wieder. Vielen Dank.
0: Tschüss.
1: Tschüss, schönen Abend, die Nachrichten.
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3: Europäer machen am liebsten Urlaub in Europa. Im aktuellen Tourismusbericht der OECD heißt es, dass trotz steigender Preise und internationaler Krisen die Reiselust ungebrochen bleibt. Mehr als 3/4 aller Länder erwarten für dieses Jahr mehr Touristen als im vergangenen Jahr. Spanien ist das beliebteste Reiseziel innerhalb Europas, gefolgt von Italien, Griechenland, Frankreich und der Türkei. Doch immer mehr Urlauber suchen bewusst kühlere Reiseziele. Der Trend heißt Coolcation. So steigen die Suchanfragen für Länder wie Norwegen, Island, Schweden und Schottland deutlich an. Laut der deutschen Tourismusanalyse gaben deutsche Reisende für ihren Haupturlaub im vergangenen Jahr im Schnitt 1.636 Euro pro Person aus. Ein historischer Höchstwert. Besonders beliebt waren dabei klassische Mittelmeerziele wie Griechenland und Spanien. Wer in Europa reist, steigt weiterhin häufig ins Flugzeug. Laut dem deutschen Luft- und Raumfahrtzentrum könnte es in diesem Sommer aus Deutschland so viele touristische Flüge geben wie nie zuvor. Rund 88% aller deutschen Flüge gehen zu europäischen Zielen. Dabei sind die Flugtickets trotz hoher Kerosinpreise und Steuern nur moderat gestiegen. Auch wer mit dem Auto fährt, zahlt. Für Benzin, für Maut durch die Alpen wie den Mont-Blanc-Tunnel, den Gotthard und die Brennerroute. Für eine Hin- und Rückfahrt können dort je nach Fahrzeug bis zu 100 Euro allein an Mautgebühren anfallen. Und wer das alles nicht möchte, bleibt einfach in Deutschland. So wie 1/3 aller Deutschen.
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0: schönen guten Morgen.
1: Guten Morgen.
2: Kommen Sie rein ins ARD-Morgenmagazin.
0: Heute darf man also quasi ohne Grund einfach daddeln und keiner darf schimpfen.
2: Aber es gibt eine Erkenntnis, die mich heute Nacht sehr überrascht hat. Wer ist die größte Gruppe der Gamer?
1: Also 40- bis 50-Jährige.
0: Nee, ich glaube 50 plus.
2: 60 plus Nein. sogar. Ja, ja, mit 18% die größte Gruppe der Gamer.
1: Weil die viel Geld haben auch.
2: So, und hören wir mal rein. Warum?
3: Sind Sie ein Gamer?
4: Nein, um Gottes Willen. Auf gar keinen Fall.
5: Sowas wie Candy Crush, Spider oder Sudoku. Die Richtung spiele ich, wenn.
6: Adventure oder auch ab und zu mal Ballerspiele.
3: Macht Spaß?
7: Aber sicher. Ich bin bei Level 100.000, über 100.000.
8: Das macht süchtig.
0: Auch da gilt hier, oder desto doller. Ballerspiele.
9: Das macht süchtig. Ich spiele solitär, das war's dann schon.
2: Ja. Und mehr süchtig machendes gibt es heute natürlich ab heute auf der Gamescom, der weltgrößten Gamer-Messe. Von uns Tipps, wie man vielleicht günstig

0: an neue Spiele kommt. Und überhaupt neueste Spieletrends haben wir alles in der Sendung.
1: Cool. Draußen spielen machst du nachher. Ob man draußen spielen kann, sagst du.
2: Sag ich.
1: Und die neuesten Nachrichten gibt's in Hamburg von Thorsten Schröder. Guten Morgen.
0: Hallo.
2: Guten Morgen.
3: Schönen guten Morgen an die Sofa-Runde in Köln und an alle anderen. Abschluss der Kabinettsklausur der Bundesregierung. Im brandenburgischen Schloss Neuhardenberg beraten Union und SPD heute über die Folgen der Hitzewelle. Außerdem soll es um die Wettbewerbsfähigkeit der deutschen Wirtschaft gehen. Kanzler Merz sagte gestern, Deutschland habe große Potenziale und es gebe keinen Grund, sich klein zu machen. Konkrete Beschlüsse werden nicht erwartet. Betriebsversammlungen zu Sparplänen bei Volkswagen. Nach dem Auftakt in Wolfsburg stellt Konzernchef Blume sich heute den Fragen der Belegschaft in Zwickau und Emden. Dabei dürfte es vor allem um die Zukunft der beiden Elektrowerke gehen. Für sie gibt es laut der VW-Führung noch keine wettbewerbsfähige Nutzung für die Jahre ab 2030. Bis Montag sind insgesamt 9 Betriebsversammlungen in Deutschland geplant. Syrische Kurdenmiliz SDF gibt Auflösung bekannt. Der Kommandeur des Militärbündnisses Abdi erklärte, die Mission der syrischen demokratischen Kräfte sei beendet. Im Januar hatte das Bündnis ein Abkommen mit der Regierung von Übergangspräsident al-Shara geschlossen, das die Eingliederung in den syrischen Staat vorsieht. Zuvor hatte es immer wieder Gefechte gegeben. Brasilien verhängt Strafe von mehr als 25 Millionen Euro gegen TikTok. Die Datenschutzbehörde wirft der Videoplattform Versäumnisse beim Umgang mit Daten von Kindern und Jugendlichen vor. Die Muttergesellschaft ByteDance wurde aufgefordert, einen Plan zur Verbesserung des Jugendschutzes vorzulegen. Zudem müssen alle unrechtmäßig erhobenen Daten gelöscht werden. Weltgrößte Computerspielmesse Gamescom startet. In Köln präsentieren dieses Jahr mehr als 1600 Aussteller ihre Neuheiten. Das sind so viele wie noch nie. Heute steht das Messegelände zunächst Fachbesuchern, ab morgen dann dem breiten Publikum offen. Die Veranstalter rechnen bis Sonntag mit mehr als 350.000 Besuchern. Trauer um Dolly Parton. Die US-Country-Sängerin starb im Alter von 80 Jahren an Krebs. Im Laufe ihrer Karriere verkaufte sie mehr als 100 Millionen Platten mit Hits wie Jolene, 9 to 5 oder I Will Always Love You. Parton gründete zudem mehrere Wohltätigkeitsorganisationen und förderte die Forschung für einen Covid-Impfstoff. Die Tagesschau meldet sich wieder um 6 Uhr. Jetzt zurück nach Köln zu Anna Planken, Sven Lorik und Peter Grossmann.
1: Dankeschön, Thorsten. Schönen guten Morgen.
4: Guten Morgen.
0: Hallo, es ist Mittwoch. Kommen Sie rein in diesen Tag. So sieht er aus.
1: Wir sind ja immer auf der Suche nach positiven Ansätzen. Wie kann man manches zum Besseren wenden? Etwa bei einer Studie, die heute veröffentlicht wird zum Thema Bauen, gucken wir, wie das in Münster turbomäßig abgeht.
0: Ja, und wir würden gerne sehr gute Nachrichten aus Ceuta verkünden. Die Exklave Spaniens, die ja vor ungefähr fast 4 Wochen ja so überrannt worden ist. Unsere Mumma-Reporterin war da, aber hat nicht so viel Gutes dort gesehen.
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0: Die ganze Reportage gleich bei uns.
6: Jo, und wir sind ja in Köln. Da gibt es dann morgen einen Doppelspieltag. Die deutschen Basketballherren spielen ihre WM-Qualifikation und die deutschen Frauen, die ja demnächst ihre WM spielen, die machen nochmal ein Vorbereitungsspiel gegen die Türkei. Und wie die drauf sind, hat unser Reporter versucht rauszukriegen in Köln gestern beim Training.
1: Beim Wetter, es wird nachts ein bisschen wärmer, merke ich so.
7: Ja, es kommen mehr Wolken und vor allem im Norden heute gibt es die höchsten Temperaturen und dort ist es auch am sonnigsten. Hat man ja sonst eigentlich eher genau umgekehrt, im Süden sonniger und wärmer.
1: Hier die Tagtemperaturen, die Aussichten von Donald.
7: Und den Grund sehen wir auch gleich auf der Wetterkarte. Schönen guten Morgen, herzlich willkommen. Unser Hochsteffen ist nämlich hier noch präsent über Skandinavien. Wir sehen aber auch hier diese kleine Warmfront, die vor allem jetzt über Sachsen liegt, mit stärkeren Wolkenfeldern auch weiter in den Westen reicht. Aber sie wird heute immer schwächer. Und von Süden her ist dann auch schon wieder die etwas schwülwarme Luft zu uns eingeflossen. Und hier sehen wir sehr schön auf dem Radarfilm noch die Position der Warmfront. Und wenn Sie jetzt mal genau schauen, hier dieses Niederschlagsgebiet wird doch langsam kleiner, konzentriert sich auf Sachsen. Der westliche Teil wird langsam langsam aufgelöst und im Süden gibt es einzelne Schauer. Das ist dann auch schon die Verteilung für den heutigen Vormittag. Das heißt, ein paar Nebelfelder gibt es in der feuchten Luft. Vor allem hier im Süden einzelne Schauer, dann noch der Regen von Thüringen und im Prinzip vom Harz dann bis rüber in die Oberlausitz. Drumherum ein paar dichtere Wolkenfelder, ganz im Norden sonnig. Am Nachmittag weiterhin sehr sonnig im äußersten Nordosten. Die Warmfront wird langsam aufgelöst, leichtes Getröpfel noch über Sachsen. Ansonsten einzelne Schauer, vielleicht über der Eifel auch mal ein kurzes Gewitter. Das war es dann schon. Die höchsten Temperaturen liegen heute dann für die meisten im angenehmen sommerlichen Bereich von 20 bis 26 Grad im Süden. In der schwülwarmen Luft geht es dann zum Teil am Oberrhein in Richtung 30 Grad. Heute der Wind, eigentlich kein Thema im Süden. Dort nur ganz schwach aus unterschiedlichen Richtungen. Lediglich über der Nord- und Ostsee ist er relativ stramm mit Stärke 5 zum Teil, im Mittelböen bis Stärke 7. Und der Trend für die nächsten Tage. Morgen dann der wärmste bzw. heißeste Tag der Woche. Im Westen und im Süden durchaus 30 bis vereinzelt 34 Grad am Oberrhein. Zum Abend werden sich aber dann einzelne Hitzegewitter schon mal entwickeln können. Aber erst im späten Abend, ansonsten noch trocken. Freitag können dann teils unwetterartige Gewitter auch im Osten ankommen, bringen dort Abkühlung. Samstag dann recht windig im Norden, aber auch dort nur vereinzelte Schauer, im Süden und im Osten sogar trocken. Sonntag ähnlich, vor allem im Norden und im Westen einzelne Schauer oder Gewitter. Richtung Süden immer sonniger und wärmer.
1: Dankeschön, Donald. Wo sind nur die guten Beispiele, um mal zu lernen, wie man Herausforderungen eben ins Positive drehen kann? Beispiel Wohnen, das wird immer teurer. Es gibt viel zu wenig Wohnraum, zeigt auch eine neue Studie, die heute in Berlin vorgestellt wird. Der Baumonitor 2026. In ganz Deutschland fehlen 1,3 Millionen Wohnungen. Die meisten davon übrigens im bevölkerungsreichsten Bundesland in Nordrhein-Westfalen. Aber gerade da in Münster zeigt sich, es geht auch ganz anders. Und zwar bei einem Bauturbo, der gezündet wird für bezahlbaren Wohnraum, für Natur- und Grünflächen, für gute Nachbarschaft, für Familien, Senioren und sogar für Studierende.
2: Willkommen in Münster. Wo früher britische Soldaten stationiert waren, wächst ein komplett neues Stadtviertel, das York-Quartier. Vorzeigeprojekt mit 6 Kitas und Grundschule, mit Bürgerhaus und 1800 Wohneinheiten. Auch die von Familie Hase.
4: Es ist durchaus immer sehr viel los. Das finde ich sehr, sehr interessant tatsächlich. Weil da blüht so richtig das Leben. Die Kinder sind unterwegs. Den ganzen Sommer wird bis 8 Uhr, 9 Uhr, 10 Uhr abends.
2: Sebastian Albers von der Wohn- und Stadtbau setzt auf ein gemischtes Viertel auf dem Kasernengelände. Sozial geförderte Mietwohnungen mit 8 Euro den Quadratmeter statt den in Münster üblichen 15, aber auch Doppelhaushälften.
8: Unsere Bemühungen gehen dahin, dass wir bezahlbaren Wohnraum zur Verfügung stellen. Alleine bei uns sind 6000 Interessenten gelistet, die sozusagen Wohnraum suchen. Das York-Quartier ist ein Tropfen auf dem heißen Stein.
2: Laut Pestel-Institut steckt Deutschland beim Bauen und Wohnen in einer Krise. Bundesweit fehlen aktuell rund 1,3 Millionen Wohnungen. Und seine Stadt? Auch hier fehlt Wohnraum, sagt der Oberbürgermeister. Die Stadt zieht weiter Studierende, Familien und Fachkräfte an.
9: Wir haben die Situation, dass viele Menschen sich Wohnen in Münster im Moment nicht gut leisten können oder auch keine Wohnung finden und deswegen ins Umland ziehen.
2: Die Stadt Münster hat früh die Kontrolle über die Fläche, selbst gebaut und Investoren ins Boot geholt.
9: Wir haben im Moment die Situation, dass Baukosten sehr hoch sind, dass es schwer ist zu investieren, weil wir eben gucken müssen, wie ist das eigentlich bezahlbar. Grundstücke sind sehr teuer, weil der Boden eben sehr teuer ist. Aber natürlich haben wir auch ein Thema mit Bürokratie.
2: Ein Quartier als Hoffnungsträger in einer Zeit, in der Bauen in Deutschland immer schwieriger wird.
0: Das hier sind die Menschen, die unser Land regieren. Jeder mit eigenen Ideen, Wertvorstellungen, politischen Gedanken. Und sie haben sich auch nicht wirklich ausgesucht, dass sie miteinander regieren müssen. Das haben wir Wähler ja in der Demokratie bestimmt. Und dann müssen sie jetzt irgendwie miteinander klarkommen. Am besten natürlich sich zusammenruckeln, in eine Richtung gehen. Denn sonst wird es ja nichts, dass Deutschland vorankommt. Und deshalb treffen sie sich zur Kabinettsklausur. Inhaltlich soll es um die Klimaveränderung gehen. Aber man hat aus den letzten Klausuren gelernt, keine inhaltlichen Beschlüsse, sondern es geht erstmal rein ums Teambuilding.
10: Jetzt einmal nicht reden.
11: Einmal nicht reden, ruft der Fotograf. Auf dem Familienfoto sollen alle gut aussehen, wenn es schon politisch nicht gut läuft. Die Wirtschaft schwächelt weiterhin, wichtige Reformvorschläge werden kritisiert. Dennoch, ihre Stimmung sei gut, sagt Arbeitsministerin Baas am Morgen.
12: Und die der Regierung?
13: Die wird gleich noch besser, glaube ich.
11: Das dürfte auch er hoffen. Wirtschaftswachstum und mehr Wettbewerbsfähigkeit, die Schlagworte des Kanzlers.
14: Im Mittelpunkt des heutigen Tages steht die Frage, wie wir die industrielle Basis in Deutschland erhalten und wieder stärken können. Denn der Anspruch der Bundesregierung ist klar, Deutschland soll ein starkes Industrieland bleiben.
11: Das soll gelingen durch Innovationen, Investitionen sowie, da sind sich alle Minister einig,
15: natürlich auch die Entbürokratisierung,
16: der Bürokratierückbau.
17: Das Thema Bürokratierückbau ist eins, was ich direkt aufgreife.
11: Nach der Arbeit sollte der Abend dem Teambuilding dienen, wobei das, laut Dorothee Bär, gar nicht nötig zu sein scheint.
15: Die Atmosphäre ist gut, die Stimmung ist gut. Und wenn Sie einen Beweis brauchen, meine Kabinettskollegin, meine Sitznachbarin Bärbel Baas schreibt die ganze Zeit neben mir mit einem CDU-CSU-Stift.
11: Krach gab's zwar auch, aber der kam von oben. Vorführung neuer Drohnentechnik. Hochfliegende Pläne, auch am Boden. Heute will das Kabinett über weitere Reformen reden.
0: Es ist nur der Name einer spanischen Stadt, aber sie löst viele Gefühle, Bilder im Kopf aus und große politische Diskussionen. Ceuta. Es ist fast 4 Wochen her, dass zigtausende Flüchtlinge aus Marokko die Exklave, die spanische, stürmten. Sie schwammen um ihr Leben. Sie waren im falschen Glauben unterwegs, Europa würde sie mit offenen Armen empfangen. Mindestens 90 Menschen sollen dabei auch nach offiziellen Angaben ihr Leben verloren haben. In Europa folgte eine große Diskussion über Migrationspolitik und auch über Machtlosigkeit. Und unsere MoMA-Reporterin Christina Böker wollte mal schauen, wie es jetzt in Ceuta aussieht.
5: Sie fürchten, dass sie nichts zum Essen bekommen. Er will wieder Ruhe in seiner Stadt.
18: Ich lebe hier am Ground Zero der illegalen Einwanderung.
5: Sie schlafen seit Wochen im Dreck, aber
18: wir wollen nicht zurück nach Marokko. Wir bleiben hier.
5: Ende Juli, als massenweise Menschen nach Ceuta kamen, war ich dort.
19: Wir sehen hier hinter mir, wie die Leute aus dem 200 Meter entfernten Marokko immer noch hier rüberschwimmen.
5: Ich bin zurück, will wissen, wie es in Ceuta jetzt aussieht. Mohammed nimmt mich mit. Er hilft Jugendlichen, die keine offizielle Hilfe bekommen. Einkauf für 150 Lebensmittelpakete. Ich helfe mit und ahne noch nicht, wie heftig das wird. Mohammed, 24, mit der schwarzen Weste, hat eine Mission. Denen zu helfen, die Ähnliches durchleben wie er damals.
18: Ich bin mit 9 Jahren unter einem LKW hergekommen. Ja, genau, als Kind. Hierher nach Spanien. Von Tanga nach Ceuta. Und heute bin ich Sozialarbeiter. Ich lebe in Cádiz.
5: Mohammeds Familie war arm. Er kennt die Situation der Jugendlichen, die aus Marokko weg wollen. Ceuta ist Spanien, aber liegt auf einer Landzunge in Nordafrika. Umgeben von Meer und Marokko und diesem Grenzzaun, der Migranten abhalten soll. Von den 80.000 Einwohnern haben viele marokkanische Wurzeln. Migration gehöre zum Alltag, höre ich immer wieder, aber nicht in dem Maße wie jetzt. Im Restaurant von Gastwirtin Chema vergeht derzeit kein Tag ohne Diskussionen über die vielen Migranten, die immer noch in der Stadt sind, und über Versäumnisse der Politik. Man sieht diese Menschen und sie tun einem leid, aber man kann nicht allen helfen. Und wenn wir einem helfen, kommen immer mehr. Ich frage Chema, was soll Spanien jetzt tun? Die Lösung ist die Abschiebung nach Marokko, genauso wie sie gekommen sind, sollen sie gehen. Und alle, die in Zukunft kommen wollen, sind herzlich willkommen, aber bitte mit Papieren. Playa Trampolin ist seit Wochen Hüttenlager und Dusche. Irgendwie unangenehm, so öffentlich. Ich verstehe aber, dass die Bürger Normalität und ihre Strände zurück wollen. Kurz nach unserer Abreise wird Playa Trampolin mehrfach geräumt. Für 1.800 Menschen gibt es Platz in Unterkünften. Aber es sind viel mehr da. Wir sehen sie überall in der Stadt. Vom Strand zu einem Industriegebiet am Rande Ceutas. Es stinkt nach Urin. Keine Toiletten, kein Wasser. Hunderte schlafen hier im Staub. Viele Kinder. Auch diese 3 Jungen, 2 davon Brüder, minderjährig. Ihre Familie lebt kurz hinter der Grenze. Adam ruft gerade die Mutter an. Sie will, dass sie in eine Unterkunft gehen.
19: Ich frage sie, ob sie sich keine Sorgen um ihre Söhne macht. Ich habe keine Angst, sie sollen sich dort ein besseres Leben aufbauen. Schwer zu verstehen. Würde ich meine Töchter ziehen lassen? Zurück zu Mohammed. In einer Nachbarschafts-

0: Initiative packen Helferinnen die Essenspakete ein. Gleich verteilen wir sie. Mohammed warnt unseren Kameramann und mich vor, es könne brenzlig werden. Wir sollten seine Ansagen befolgen. Kaum sind wir da, kommen immer mehr. Gerangel entsteht. So sei es jeden Abend, erklärt mir Mohammed später. Von Paket zu Paket wird mir klarer, die reichen niemals für alle. Und alle in der Schlange wissen das. Sie hungern und sie kämpfen um den besten Platz. Wir versuchen jetzt, eine ordentliche Schlange zu bilden, um ihnen ihr Essenspaket zu geben. Aber das Gedränge wird zu heftig. Mohammed bricht die Aktion ab.
1: Es sind zu viele Jungen hier. Viele werden nichts bekommen.
0: Und jetzt, 200 Meter weiter, verteilen wir die restlichen Pakete. Und was noch im Auto ist.
1: Sie essen nur einmal am Tag, müssen sich auf der Straße durchschlagen. Das ist das Problem. Man muss es verstehen, die Situation begreifen und versuchen, sie zu beruhigen und anzuleiten. Und wir müssen versuchen, uns zu organisieren und auch Unterstützung von der Polizei anfordern. Letztlich muss die Verwaltung für Koordination und Ordnung sorgen.
0: Ich kann Mohammeds Verzweiflung nach diesem Tag verstehen, aber auch die Bevölkerung, die sich im Stich gelassen fühlt. Was mich persönlich nicht loslässt, dass hier Menschen auf spanischem, auf europäischem Boden in menschenunwürdigen Zuständen leben.
2: Heute Morgen erinnern wir an Dolly Parton, die im Alter von 80 Jahren an Krebs gestorben ist.
3: Ja, und eine unglaubliche Lebensgeschichte verlebt hat. Sie kommt aus ärmlichsten Verhältnissen und hat ein Glamour-Leben Deluxe sich selbst erarbeitet.
2: Und es gibt ganz viele verrückte Geschichten und Zitate von ihr. Eines zum Beispiel, ich kann mit diesem ganzen Blondinchen-Witzen gar nichts anfangen, weil ich bin erstens nicht dumm und zweitens weiß ich genau, ich bin auch gar nicht blond.
3: Ja. Aber das Mädchen vom Lande wollte immer die Schönste sein. Das hat sie für sich so festgelegt und durchgezogen.
4: Sie sang von Liebe, Eifersucht und der Unsicherheit über das eigene Aussehen. In ihren mehr als 3000 Songs hat Dolly Parton oft ihr eigenes Leben verarbeitet. Ich bin ein Arbeitstier, das wie ein Zirkuspferd aussieht und ich hoffe, dass ich auf der Bühne sterbe. Am liebsten beim Singen eines Liedes, das ich selbst geschrieben habe. Dolly Parton wächst in Armut auf, als viertes von 12 Kindern in einer Blockhütte in den Bergen von Tennessee. Schon mit 13 hat sie ihre ersten Auftritte, später folgen 10 Grammys und 2 Oscar-Nominierungen. Ihre Stimme dabei so unverwechselbar wie ihr Look. Üppiges Make-up und blonde Perücken werden zu ihren Markenzeichen. Ich wollte um alles in der Welt hübsch sein, denn wir hatten nichts. Also habe ich mir einen Look ausgedacht, von dem ich dachte, dass er gut zu mir passt. So habe ich mir als Mädchen vom Land Glamour vorgestellt. Und 58 Jahre lang war Dolly Parton mit ihrem Mann Carl verheiratet, bis zu dessen Tod im vergangenen Jahr. Nun ist sie ihm gefolgt.
5: Neues von der Gamescom. Heute öffnet das größte Gaming-Event der Welt in Köln seine Tore. Mehr als 1600 Ausstellende aus 67 Ländern zeigen in den Kölner Messehallen die neuesten Entwicklungen der Computer- und Spielebranche. MoMA-Digitalexperte Dennis Horn zeigt die aktuellen Trends und wie man auch für kleines Geld viel Spaß haben kann. Live von der Gamescom.
3: Genau, ab 9 Uhr öffnet die Messe ihre Tore für Journalisten und Fachpublikum. Und ab 13 Uhr darf dann jeder rein, der eine Karte kriegt. Und Svenja Kellersson und Dennis Horn sind da. Und ich bin verwundert, wenn ich lese, ihr sagt, auch mit den alten Ausstattungen, die man so zu Hause hat, die alte Technik, kann man heute noch was reißen auf der Gamescom?
6: Ja, so ist es. Und ich kann mir auch vorstellen, du bist ein bisschen verwirrt, wie das hier aussieht, weil es wurde gerade gesagt, die neuesten Entwicklungen, die Gamescom. Wir wissen alle, da werden die neuesten Trends vorgestellt. Und wo sitzen wir beide? Hier schön im Retro-Wohnzimmer. Ein bisschen mit einem Röhrenfernseher von früher. Aber genau das ist jetzt wieder Trend und deswegen, Dennis, schön, dass du da bist. Wir machen jetzt so ein bisschen Zeitreise, weil genau das wollen die Leute. Was ist denn gerade wieder Trend?
7: Naja, es sind Retro-Zeiten, so wie eigentlich überall. Bei den Kinofilmen geht es zurück, alte Filmklassiker oder Reihen werden fortgesetzt. Genauso ist es bei den Konsolen. Es gibt seit ein paar Jahren schon diese kleinen, neu aufgelegten Nintendo-Konsolen. Der Gebrauchtwarenmarkt boomt hier mit so einer alten PlayStation 2 zum Beispiel.
6: Ist die klein im Vergleich zu den neuen Geräten?
7: Ja, mitunter ein bisschen kleiner. Die alten Controller hier noch zu haben, sehen ein bisschen kantiger, eckiger aus.
6: Die kenn ich noch.
7: Ne? Und ich kann sowas zum Teil für unter 100 Euro schon bekommen und da greifen Leute dann natürlich zu.
6: Hattest du so ein Gerät?
7: Noch älter.
6: Noch älter? So alt bist du. Bei uns gab es, glaube ich, so ein Ding. Und auf jeden Fall auch das hier. Was ist das nochmal?
7: Das ist die Fernbedienung der Controller für die Wii von Nintendo, der diversen Leuten auch irgendwie bei so Sportspielen aus der Hand geflogen und in den Lampenschirm getroffen ist.
6: Ja. Ja, stimmt. Woher kommt eigentlich dieser Wunsch nach diesem ganzen Retro-Feeling? Ist es, weil es billiger ist, die alten Sachen zu kaufen? Oder
7: auch, weil es unsichere Zeiten sind und Leute sich in das flüchten, was irgendwie vertraut ist. Und dann landet man am Ende doch wieder bei Super Mario.
6: Und wie viel Geld muss ich auf den Tisch legen, wenn ich heutzutage mitspielen will, egal ob Retro oder modern?
7: Also bei den Retro-Konsolen, wie gesagt, zum Teil, je nachdem, was es ist, schon für unter 100 Euro. Aber bei den neueren Konsolen explodieren die Preise. Wir haben gerade einen Hype um künstliche Intelligenz. Deswegen ist der Markt leer gefegt von Speicher, von Prozessoren. Und es ist vor ein paar Jahren eine PlayStation rausgekommen für 400 Euro, die mittlerweile über 600 Euro kostet. Deswegen ist es schon schlau, auch auf ältere Geräte zurückzugreifen.
6: Dennis, vielen Dank. So, und Anna, keine Sorge, wir bleiben natürlich nicht hier den ganzen Morgen in diesem Retro-Wohnzimmer. Und damit Sie jetzt ein bisschen mehr verstehen, wo wir uns hier befinden, hier sind natürlich Kulissen aufgebaut, wie dieses Wohnzimmer eben. Und ansonsten sieht Messe eben auch nach Messe aus. Und wir sind gleich wieder hier und zeigen dann auch, was es sonst noch so Neues gibt. Natürlich ohne Besucher, weil du hast es gesagt, so richtig los geht's jetzt erst ab 13 Uhr. Und zurück zu euch ins Studio.
3: Danke, liebe Svenja. Und ob man auf alten Geräten auch neue Spiele irgendwie installieren kann, das klären wir hoffentlich gleich auch. Ihre Fragen bitte an 0221 567 89500 oder moma.service@ard.de. Das wäre unsere Mailadresse für Ihre Fragen. Und jetzt unser Ansprechpartner für den Sport, Peter Grossmann.
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9: Schönen guten Morgen. Es ist Zeit für den frühen Sport. Und erstmal eine gute Nachricht, denn bei der Europameisterschaft haben die deutschen Volleyballerinnen einen großen Schritt in Richtung Achtelfinale gemacht. Sie haben gegen den Außenseiter Ungarn gewonnen und das Ganze mit 3:0. Der zweite Sieg im Turnier. Ja, jetzt gibt es auch schwere Gegner. Türkei und Polen heißen die, aber es wird wohl auf Rang 4 hinauslaufen in der Gruppe. Und dann kommt man ja weiter und die K.O.-Runde wird dann natürlich schwer. Als Vierter der Gruppe spielt man ja gegen einen starken Gegner der anderen Gruppe. So, das ist erstmal eine gute Nachricht. Und dann gibt es auch eine gute Nachricht für alle Basketballfans. Morgen hier in Köln, großer Spieltag, die Basketball-Herren-Nationalmannschaft spielt ihr WM-Qualifikationsspiel gegen die Niederlande. Und davor spielen schon die deutschen Basketballfrauen. Und die befinden sich ja direkt vor ihrer Heim-WM. Nächste Woche geht's los. Und da will man natürlich noch mal gut aussehen und hat sich einen tollen Gegner ausgesucht. Gegen die Türkei spielen die nämlich morgen. Und gestern waren wir schon beim Training dabei und haben geguckt, wie die Stimmung so ist vor dem Spiel und auch vor der WM.
10: Gute Stimmung und ein paar Fragezeichen. So die Lage bei den deutschen Basketballerinnen vor der WM-Generalprobe gegen die Türkei am Donnerstag in Köln. In einer Woche beginnt die Weltmeisterschaft zu Hause.
11: Man ist aufgeregt, man freut sich, aber man verspürt natürlich auch eine gewisse Verantwortung, Leistungen zu bringen und was zu liefern für die ganzen Menschen, die dann kommen.
10: Der Doppelspieltag der DBB-Männer und Frauen in der Köln-Arena, ein erster Vorgeschmack. Insgesamt 160.000 Tickets sind für die Basketball-WM in Berlin bereits verkauft. Die Topstars aus den USA, Frankreich, Australien und auch Deutschland ziehen die Fans an.
11: Man sieht unglaubliche Athleten. Ich glaube, man sieht einfach sehr inspirierende Frauen auf dem Spielfeld auch.
10: Nicht zuletzt auch die Stars aus der amerikanischen Profiliga WNBA. Luisa Geiselsöder, bisher noch die einzige Vertreterin bei der Nationalmannschaft. Der Rest wird in den kommenden Tagen anreisen. Eine aber wird fehlen. Satou Sabayi musste die WM verletzungsbedingt absagen. Hinter dem Einsatz ihrer Schwester Niara steht ebenfalls ein Fragezeichen.
12: Die Ansage, die wir immer gemacht haben, so seit ich dabei bin, ist, dass wenn wir alle gesund und dabei und in Bestform haben, sind wir schon in der Lage, im Halbfinale mitzuspielen. Aber das ist ja schon mal jetzt nicht der Fall. Und da müssen wir sehen, was da geht.
10: Aber alles ist möglich. Und mit dem Heimpublikum im Rücken und einer gelungenen Generalprobe darf vielleicht auch ein bisschen mehr geträumt werden.
9: Am Freitag eröffnet der FC Bayern München gegen den VfB Stuttgart die neue Saison der ersten Liga. Und die beiden Grinsbacken da hinten vom FC Bayern, die haben gut lachen, denn vor dem Eröffnungsspiel wurde bei den beiden der Vertrag verlängert. 2 Jahre länger heißt es jetzt für Max Eberl und Clubchef Jan-Christian Dresen. Und Interessanteste kam von Aufsichtsratschef Herbert Heiner, der sagte, Kontinuität sorgt für Orientierung, Stabilität verschafft Stärke. Also das sind die philosophischen Worte beim FC Bayern München. Was ist mit Christoph Freund? Da stehen die Zeichen ebenfalls auf Verlängerungen, die sollen also positiv sein. So, wo wir die ganzen Europameisterschaften und Weltmeisterschaften schon fast durchgegangen sind, gehen wir auch noch mal zu der nächsten Weltmeisterschaft, der Kanuten, nämlich in Posen, in Polen. Und Kanu ist ja die erfolgreichste Sommersportart aller Zeiten. Allein in Paris 2x Gold, 2x Silber, 2x Bronze. Und summiert mal alle Medaillen auf der letzten Olympischen Spiele, dann sind es 107 Medaillen bei Olympia, 46 Mal Gold. Wir können was, was den Kanusport angeht. Und deswegen bei dieser bevorstehenden WM ein Duo im Vordergrund, das auf eine Medaille, auf eine goldene, sicher programmiert ist.
13: Am Luftschiffhafen in Potsdam formieren sie sich für die goldene Mission.
14: Ich bin Jakob Schopf.
15: Und ich bin Max Lemke.
16: Und wir sind der deutsche Kajak-Zweier.
13: Für die WM tauschen sie das Vereinstrikot gegen den Bundesadler.
17: Gold Medalists and Olympic Champions representing Germany.
13: Das Duo ist ein Erfolgsgarant. Olympiasieger in Paris in ihrer ersten Saison. Weltcupsieger und Europameister, die beiden dominieren das Jahr 2026.
14: Bei uns war es so, wir haben uns ins Boot gesetzt und es hat sich eigentlich fast wie Einerfahren angefühlt. Also das Boot war direkt komplett synchronisiert, ohne dass wir da groß was machen mussten, weil es einfach gepasst hat. Und ja, das hat man natürlich selten, dass das von Anfang an so gut passt.
13: Zwei Ausnahmeathleten, die sich perfekt ergänzen.
14: Ich gebe den Schlag vor, ich bringe das Boot ins Ziel und ich habe einen perfekten Rhythmus. Ich habe ein gutes Bootsgefühl, ich kann mich gut anpassen und ich gebe die Kommandos.
13: Es braucht viel Feingefühl. Der Zweier ist extrem instabil, kaum breiter als der eigene Hintern.
18: Jawohl, schön klein.
13: Jakob Schopf und Max Lemke trainieren am Templiner See, sind vor Jahren in die brandenburgische Landeshauptstadt gezogen.
14: Potsdam ist der Verein, der Stützpunkt, der mehr als erstklassig ist. Also ich denke, ein Konstrukt, wie es hier vorzufinden ist, gibt es nirgendwo in Deutschland sonst. Ich denke, nicht mal irgendwo auf der Welt.
13: Trainingseinheit Nummer 3 an diesem Tag. Intervalle paddeln bis an die Schmerzgrenze. Sie ordnen alles einem Ziel unter, denn ein Titel fehlt in einer nahezu perfekten Sammlung. WM-Gold.
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2: Und das ist so ein harter Sport. Durchhalten.
3: Wir haben jetzt die Nachrichten des Morgens in Hamburg.
2: Wir sind bei der Tagesschau und Thorsten Schröder. Schönen guten Morgen.
19: Schönen guten Morgen. Abschluss der Kabinettsklausur der Bundesregierung. Im brandenburgischen Schloss Neu-Hardenberg beraten Union und SPD heute über die Folgen der Hitzewelle. Außerdem soll es um die Wettbewerbsfähigkeit der deutschen Wirtschaft gehen. Kanzler Merz sagte gestern, Deutschland habe große Potenziale und es gebe keinen Grund, sich klein zu machen. Konkrete Beschlüsse werden nicht erwartet. Betriebsversammlungen zu Sparplänen bei Volkswagen. Nach dem Auftakt in Wolfsburg stellt Konzernchef Blume sich heute den Fragen der Belegschaft in Zwickau und Emden. Dabei dürfte es vor allem um die Zukunft der beiden Elektrowerke gehen. Für sie gibt es laut der VW-Führung noch keine wettbewerbsfähige Nutzung für die Jahre ab 2030. Bis Montag sind insgesamt 9 Betriebsversammlungen in Deutschland geplant. Syrische Kurdenmiliz SDF gibt Auflösung bekannt. Der Kommandeur des Militärbündnisses Abdi erklärte, die Mission der syrischen demokratischen Kräfte sei beendet. Im Januar hatte das Bündnis ein Abkommen mit der Regierung von Übergangspräsident al-Shara geschlossen, das die Eingliederung in den syrischen Staat vorsieht. Zuvor hatte es immer wieder Gefechte gegeben. Brasilien verhängt Strafe von mehr als 25 Millionen Euro gegen TikTok. Die Datenschutzbehörde wirft der Videoplattform Versäumnisse beim Umgang mit Daten von Kindern und Jugendlichen vor. Die Muttergesellschaft ByteDance wurde aufgefordert, einen Plan zur Verbesserung des Jugendschutzes vorzulegen. Zudem müssen alle unrechtmäßig erhobenen Daten gelöscht werden. Weltgrößte Computerspielmesse Gamescom startet. In Köln präsentieren dieses Jahr mehr als 1600 Aussteller ihre Neuheiten. Das sind so viele wie noch nie. Heute steht das Messegelände zunächst Fachbesuchern, ab morgen dann dem breiten Publikum offen. Die Veranstalter rechnen bis Sonntag mit mehr als 350.000 Besuchern. Trauer um Dolly Parton. Die US-Country-Sängerin starb im Alter von 80 Jahren an Krebs. Im Laufe ihrer Karriere verkaufte sie mehr als 100 Millionen Platten mit Hits wie Jolene, 9 to 5 oder I Will Always Love You. Parton gründete zudem mehrere Wohltätigkeitsorganisationen und förderte die Forschung für einen Covid-Impfstoff. Die Tagesschau meldet sich wieder um 6.30 Uhr und jetzt zurück nach Köln zu Anna Planken und Sven Lorik.
2: Dankeschön, Thorsten. Schönen guten Morgen.
3: Kommen Sie rein, es ist Mittwochmorgen und den sortieren wir Ihnen mal.
2: Heute gibt es eine neue Studie, die veröffentlicht wird in Berlin. Und wir wissen jetzt schon, dass 1,3 Millionen Wohnungen in Deutschland fehlen werden. Was kann man da tun? Gucken wir uns vielleicht gleich in Münster ab.
3: Und viele fragen sich, was würden Sie denn tun? Die AfD vor der Landtagswahl in Sachsen-Anhalt hat klare Vorstellungen, wie sie das Land umbauen möchte. Wir gucken mal auf die Pläne.
2: Außerdem gehen wir auf die Gamescom. Die wird zwar erst heute Vormittag eröffnet, quasi, aber wir dürfen jetzt schon drauf und senden. Und die Multiplattform-Gamerin Anna freut sich.
3: Total. Und Donald Becker hat die Wetteraussicht.
15: Guten Morgen und herzlich willkommen. Unser Hochsteffen ist immer noch aktiv, aber hat seinen Einfluss so ein bisschen verloren auf Deutschland. Sie sehen, hier liegt es immer noch, aber die Warmfront von gestern ist noch ein bisschen nach Norden vorangekommen. Sie wird aber heute langsam aufgelöst. Also Hochsteffen ist schon recht stark und hinter dieser Warmfront ist dann so feuchtwarme Luft eingeflossen. Und dieses Tief Quiria bringt auch kühle Luft in Richtung Portugal und Spanien und wird dann in den nächsten Tagen auch weiter in Richtung Osten vorankommen und bei uns zum Teil kräftig die Regenfälle verursachen. Da sehen wir sehr schön auf dem Vorschaufilm. Heute die Warmfront. Sie sehen, das Ganze wird dann immer schwächer und verschwindet letztendlich von Südwesten her. Aber hier neues Blau. Hier sieht man sehr schön das Eindrehen des Tiefs Quiria, das dann halt diese feucht-warme bzw. auch mal heiße Luft vor allem morgen zu uns bringen wird. Aber danach wird es auch wieder etwas kühler. Auf dem Radarfilm können wir mal die aktuelle Position der Warmfront sehen. Hier über Sachsen liegt noch dieses große Regengebiet. Aber wenn Sie genau hinschauen, sehen, es schrumpft, es wird immer schwächer. Vor allem hier im westlichen Teil löst es sich auf. Hier ganz im Süden sind noch ein paar Punkte, ein paar Schauer unterwegs. Ansonsten wird es heute Vormittag dann aber weitgehend trocken sein. Vor allem im Nordosten ist es dann so, dass dort die Sonne fast ungestört scheint. Im Süden sind ein paar Nebelfelder präsent. Die werden sich aber langsam auflösen. Und drumherum, um diese Warmfront bzw. um den Regen, gibt es immer noch ein paar dichtere Wolkenfelder. Zum Nachmittag wird es dann so sein, dass der Regen auch in Sachsen immer mehr nachlässt. Dafür bilden sich dann vor allem Richtung Eifel vielleicht so einzelne Schauer, eventuell ein kurzes Gewitter. Gleiches gilt für Teile von Bayern, vor allem dort über den Bergen Richtung Bayerischer Wald. Die Sonne scheint aber vor allem im äußersten Nordosten weiterhin fast ungestört. Und die höchsten Temperaturen bekommen wir dann im äußersten Südwesten in dieser warmen Luftmasse. Dort reicht auch relativ wenig Sonnenschein für 26 bis 29 Grad. Im Norden vor allem heute Hamburg Spitzenreiter mit rund 26 Grad. Nur in der Oberlausitz bleibt es relativ frisch, weil hier die Wolken lange durchhalten. Die Temperaturen haben wir gesehen. Jetzt schauen wir auf den Wind. Der wird vor allem im Süden gar keine Rolle spielen. Ganz schwach aus unterschiedlichen Richtungen. Hier über der Ostsee wird aber zum Teil mit Stärke 5 im Mittel und Böen bis Stärke 7. Der Trend für die nächsten Tage. Morgen 30 bis 34 Grad im Westen und Süden. Im Osten angenehme hochsommerliche Temperaturen. Im Westen zum Abend dann einzelne Schauer und Gewitter. Am Freitag allerdings besteht Unwettergefahr. Die Gewitter kommen in den Osten voran. Hier zum Teil mit Hagel- und Sturmböen. Samstag im Norden recht windig, aber nur noch wenige Schauer, vor allem im Norden und im Westen. Im Süden bleibt es angenehm sommerlich warm und trocken.
2: Da Dankeschön, Donald. Das ist nicht nur eine gefühlte Wahrheit, sondern können wir auch mit Zahlen belegen, dass Wohnen immer teurer wird. Und woran liegt das? Weil es einfach zu wenig Wohnungen, zu wenig Wohnraum gibt. Der Baumonitor 2026 wird heute in Berlin veröffentlicht. Schon jetzt wissen wir, dass 1,3 Millionen Wohnungen in ganz Deutschland fehlen. Die meisten übrigens davon über 300.000 im bevölkerungsreichsten Bundesland Nordrhein-Westfalen. Aber gerade da gibt es jetzt auch ein Positivbeispiel, auf das wir schauen wollen. Kann man sich da vielleicht was abgucken?
20: Willkommen in Münster. Wo früher britische Soldaten stationiert waren, wächst ein komplett neues Stadtviertel, das York-Quartier. Vorzeigeprojekt mit 6 Kitas und Grundschule, mit Bürgerhaus und 1800 Wohneinheiten. Auch die von Familie Hase.
21: Es ist durchaus immer sehr viel los. Das finde ich sehr, sehr interessant tatsächlich. Weil da blüht so richtig das Leben. Die Kinder sind unterwegs. Den ganzen Sommer wird bis 8 Uhr, 9 Uhr, 10 Uhr abends.
20: Sebastian Albers von der Wohn- und Stadtbau setzt auf ein gemischtes Viertel auf dem Kasernengelände. Sozial geförderte Mietwohnungen mit 8 Euro den Quadratmeter statt den in Münster üblichen 15, aber auch Doppelhaushälften.
22: Unsere Bemühungen gehen dahin, dass wir bezahlbaren Wohnraum zur Verfügung stellen. Alleine bei uns sind 6.000 Interessenten gelistet, die sozusagen Wohnraum suchen. Das York-Quartier ist ein Tropfen auf dem heißen Stein.
20: Laut Pestel-Institut steckt Deutschland beim Bauen und Wohnen in einer Krise. Bundesweit fehlen aktuell rund 1,3 Millionen Wohnungen. Und seine Stadt? Auch hier fehlt Wohnraum, sagt der Oberbürgermeister. Die Stadt zieht weiter Studierende, Familien und Fachkräfte an.
23: Wir haben die Situation, dass viele Menschen sich Wohnen in Münster im Moment nicht gut leisten können oder auch keine Wohnung finden und deswegen ins Umland ziehen.
20: Die Stadt Münster hat früh die Kontrolle über die Fläche, selbst gebaut und Investoren ins Boot geholt.
23: Wir haben im Moment die Situation, dass Baukosten sehr hoch sind. Dass es schwer ist zu investieren, weil wir eben gucken müssen, wie ist das eigentlich bezahlbar. Grundstücke sind sehr teuer, weil der Boden eben sehr teuer ist. Aber natürlich haben wir auch ein Thema mit Bürokratie.
20: Ein Quartier als Hoffnungsträger in einer Zeit, in der Bauen in Deutschland immer schwieriger wird.
2: In 11 Tagen wird in Sachsen-Anhalt ein neuer Landtag gewählt. Und was passiert eigentlich, wenn die AfD wirklich die absolute Mehrheit bekommen würde? Der MDR, der Mitteldeutsche Rundfunk, hat das diese Woche schon mal eindrucksvoll gezeigt, indem er ein paar Mal Schwarzbild gesendet hat, weil die AfD ja aus dem Rundfunkstaatsvertrag aussteigen würde. Wie Sie sehen, sehen Sie nichts, wurde dazu eingeblendet. Ja, was bedeutet das zusätzlich für die Wirtschaft? Was heißt es für Auswanderer, für Menschen mit Migrationshintergrund? Was bedeutet das für Kunst und Kultur? Wir haben mal ins Programm der AfD geschaut und einen Blick in die Zukunft geworfen.
24: Aufbruchstimmung bei der AfD in Sachsen-Anhalt. Sie könnte erstmals eine Landesregierung stellen. Die Partei hat umfangreiche Pläne für das Land. Letzte Sitzungswoche des Landtags vor der Wahl im September.
25: Deutsche Kunst ist Kunst, die sich als deutsche Kunst versteht. So. Und wenn sie nicht gern deutsch sein will, wenn sie gegen ihre eigene Identität gerichtet ist, wenn sie Deutschland schlecht macht, dann ist das keine Kunst, die nach unseren Maßstäben gefördert werden soll. So einfach.
24: Das steht auch im Wahlprogramm. Es trägt vor allem seine Handschrift. Hans-Thomas Tillschneider wird als zukünftiger Minister für Kultur und Bildung gehandelt. Eine AfD-Landesregierung will beschränken, wie viele Kinder das Gymnasium besuchen dürfen, mehr Sportunterricht und sie will die Inklusion für alle beenden. Außerdem sollen Flüchtlingskinder gesondert in ihrer Muttersprache nach Plänen des Herkunftslandes unterrichtet werden.
26: Aus meiner Sicht sind einige Punkte evident verfassungswidrig, zum Beispiel die Anforderungen an Bekenntnisse von Kulturschaffenden zur deutschen Kultur, zum Patriotismus. Das ist mit der Meinungs- und Kunstfreiheit nicht zu vereinbaren. Auch die Einführung von Sonderklassen für Flüchtlingskinder ist mit Unionsrecht und der Kinderrechtskonvention nicht vereinbar.
24: Auch im Wirtschaftsteil ihres Wahlprogramms stimmt die AfD nationale Töne an. Einwanderer werden darin als kulturfremd oder schlecht qualifiziert etikettiert. Das Handwerk für die Partei stärken und den Fachkräftemangel bekämpfen, indem deutsche Auswanderer zurück nach Sachsen-Anhalt geholt werden.
27: Uns geht es um diejenigen, die Deutschland verlassen, weil sie die politischen Zustände nicht aushalten, weil sie sich nicht gewertschätzt fühlen.
24: Wirtschaftsforscher Reint Grob hält nicht nur diese Idee für illusorisch.
28: Ich nehme das Programm so wahr, dass man so ein bisschen zurück will in die 50er Jahre. Also man will Sachsen-Anhalt als eigenständige Einheit. Wir versorgen uns selbst, so eine Art Selbstversorgerwirtschaft. Uns interessiert die Welt drumherum nicht, völlig unabhängig von Flüchtlingen, sondern sind wir natürlich, was die Arbeitskräfte angeht, sehr stark auf Zuwanderung angewiesen.
24: Ob Sachsen-Anhalt in Zukunft nationalistisch mit der

0: AfD an der Spitze regiert wird, entscheidet sich am 6. September.
1: Am liebsten haben wir alle Win-Win-Situationen, wenn alle profitieren. Aber hier sprechen Experten von einer Lose-Lose-Situation. Denn der Krieg zwischen den USA und dem Iran hat weder dazu geführt, dass die Bevölkerung dort vom brutalen Regime befreit würde, noch irgendwie die Region sicherer gemacht worden wäre. Seit 6 Monaten kostet der Krieg Menschenleben, er kostet Geld und er kostet Wirtschaftskraft. Und wie es in dieser so wichtigen Straße von Hormuz weitergeht, weiß noch keiner. Seit Montag wieder neue gegenseitige Drohungen. Wir haben uns ja fast schon an diese schrecklichen Energiepreise und den Blick an der Tankstelle gewöhnt. Aber es gibt viele, die sagen, wahrscheinlich kommt das Schlimmste noch zeitverzögert bei uns an.
2: Es sieht ruhig aus, doch erst am Montag wurde wieder ein Tankschiff in der Straße von Hormuz angegriffen. Es gibt keine Bilder davon. Nach 6 Monaten Blockade ist nicht abzusehen, wie lange der Krieg wohl dauern wird. Der Schiffsverkehr ist seitdem um mindestens 90% eingebrochen. Nur sehr wenige Öl- und Gastanker kommen hier durch. Apropos Gas, da wird jetzt wohl eine spürbare Preiserhöhung auf Deutschland zukommen.
3: Beim Gas reden wir häufig über längerfristige Verträge, sodass das sowohl in den privaten Haushalten als auch in den Unternehmen noch gar nicht richtig angekommen ist. Da kommt jetzt die Welle an Preiserhöhungen erst im Herbst.
2: Die Ölpreise hingegen hat man täglich vor Augen. Einmal volltanken kostet locker über 130 Euro. Besonders die Industrie hat ihre Not wegen der hohen Energiepreise. Überall wird Gas gebraucht. Doch es gibt auch gute Nachrichten.
4: Die Chemieindustrie hat sich erstaunlicherweise gut geschlagen, obwohl die Krise in der Straße von Hormuz noch nicht gelöst ist. Man kann auch sagen, dass die deutsche Wirtschaft sich gelernt hat, mit dieser Unsicherheit umzugehen.
2: Und dann sind da die Lebensmittelpreise, auch die sind gestiegen, aus verschiedenen Gründen. Ein Großteil der Düngemittel zum Beispiel wird durch die Straße von Hormuz transportiert, was dazu führt, dass die Landwirte jetzt enorme Preise für Düngemittel bezahlen müssen. Das wirkt sich aus auf die Preise im Supermarkt. Doch von einem sogenannten Preisschock bei Lebensmitteln wegen des Iran-Krieges ist nicht die Rede. Die Rechnung ist eigentlich ganz einfach. Bleibt die Straße von Hormuz weiterhin blockiert, wird es teurer. Wird die Blockade hingegen beendet, werden höchstwahrscheinlich auch die Preise wieder sinken.
5: Meine beiden Großeltern haben direkt im Schatten einer Kirche gewohnt. Und wenn ich da übernachtet habe als Kind, habe ich immer gedacht, was mag da wohl oben im Glockenturm los sein?
1: Aber
5: wer läutet die? Aber ich bin nie wirklich als Kind hochgegangen, ehrlich gesagt.
1: Ja, und das war bei Louis anders. Ja. Dieser Junge hat eigentlich immer zu seinen Eltern gesagt, ihr könnt ein Programm machen, was ihr wollt. Hauptsache, ich darf in den Glockenturm.
5: Will hoch. Und er hat sogar neueste Techniken entwickelt und ist jetzt für uns der Glockenjunge Deutschlands.
6: Wenn die Glocken klingen, ist Luis Greta einfach nur glücklich. Diesen Glockenstuhl hat der 14-jährige Dettenheimer selbst gebaut. Mit vielen Gimmicks, die ein neues Glockenzeitalter einläuten.
7: Also ich habe eine eigene Technik entwickelt für die eigene Glockensteuerung mit App-Steuerung, Fernbedienung, Zeitschaltuhr. Kann man alles in der App dann programmieren. Und dadurch wird dann geläutet.
6: Vater Jens ist Handwerker, hat einen Sanitärbetrieb und staunt immer wieder über die Glockenkenntnisse seines Sohnes.
8: Also er hört die Kircheglocke aus mehrere hundert Meter Entfernung und kann dir genau sagen, das ist der Klang, das ist das Material.
6: Luis Greta hat schon als Kleinkind Glocken geliebt. Seit 3 Jahren betreibt er einen YouTube-Kanal, auf dem er seine selbst gefilmten Glockenvideos hochlädt.
7: Es gibt auch verschiedene Landeskirchen oder Bistümer, die sich darüber freuen. Zum Beispiel jetzt hier die Evangelische Landeskirche. Die hat mir wie so einen Freifahrtschein gegeben, dass ich dann auf deren Türme darf, wenn ich im Gegenzug die Aufnahmen denen zur Verfügung stelle.
6: Am besten kennt sich der 14-Jährige natürlich in seiner Heimatkirche in Liedolzheim aus. Mit einem einfachen Klick kann er die schweren Glocken zum Klingen bringen. Hier macht er sogar Glockenführungen, weil er einfach so viel weiß.
7: Die Liedolzheimer haben tatsächlich ihre Glocken versteckt vor dem Krieg und haben sie danach nicht mehr wiedergefunden. Deswegen mussten dann neue angeschafft werden.
6: Der Berufswunsch von Luis steht natürlich auch schon fest. Glockentechniker. Der 14-Jährige hat heute schon eine Jobzusage.
9: Neues von der Gamescom. Heute öffnet das größte Gaming-Event der Welt in Köln seine Tore. Mehr als 1000

0: Der Nachbarjunge hat einen Flipper. Ich kenne die Dinger tatsächlich nur aus der Kneipe. Und ich finde, die sind so retro und so cool. Und die werden jetzt wieder neu aufgelegt. Guckt euch diese Dinger hier mal an. Die sind mit Handarbeit gemacht, kosten aber auch mal eben 18.000 Euro. Also ich glaube, mal so eben dein Nachbarjunge im Kinderzimmer gibt es wahrscheinlich nicht mehr. Aber einer, der hier schon fleißig daddelt, ist Digitalexperte Dennis Horn. Das löst bei dir, glaube ich, auch Unmengen an Gefühle gerade aus, oder?
1: Großartig.
0: Was begeistert daran so viele?
1: Es ist noch haptisch, es ist noch echt. Ne? Es läuft nicht nur an einem Monitor und sieht auch nach diesen Retro-Geräten aus. Sie werden aber tatsächlich noch richtig neu hergestellt.
0: Aber wer kauft sich sowas? Also ich meine, 18.000 Euro, das ist nicht mal eben.
1: Also es gibt auch hier einen Gebrauchtmarkt. Da sind es aber auch noch 3.000 bis 4.000 Euro. Aber klar, das sind irgendwie Liebhabergeräte. Ne? Das heißt, du schaust darauf, verbringst du sehr viele Stunden damit. Ein bisschen Gastronomie ist auch drin. Also solche Dinge spielen eine Rolle.
0: Ja, uns hat auch vorhin der dafür zuständig ist, gesagt, ne, dass viele Gastronomien das jetzt auch wieder haben wollen, weil das einfach so an früher erinnert. Ja. So, ist natürlich nicht nur das Einzige, was hier steht. Wir sind so früh hier, wir sind alleine hier, das ist das Coole. Deswegen können wir jetzt auch die neuesten Spiele, die gerade total gehypt sind, spielen. Was ist das hier?
1: Das ist ein neues Spiel von Nintendo, das im Oktober erst rauskommt für die Switch 2 mit dem Namen Switch Sports Resort.
0: Und was macht man da?
1: Das kennt man als Klassiker schon von der Wii. Das ist Bogenschießen, was ich hier spiele. Das heißt, du nimmst dir beide Controller, ziehst.
0: Ja.
1: Ach, guck mal. Genau, die Mitte.
0: Der hier ist begeistert auf jeden Fall. Weißt du, was ich cool finde an den Spielen? Die sind in Bewegung und man sitzt nicht nur. Ist es das, was auch viele daran begeistert
1: hat? Das ist das, was viele daran begeistert hat. Das ist nicht das klassische Konsolenspiel. Und für viele Menschen ist das vielleicht auch ein Einstieg in Konsolenspiele, weil sie in Bewegung sind und das vielleicht eher noch so kennen, als da richtig im Bildschirm zu verschwinden.
0: Ja, wir haben auch Fragen bekommen heute Morgen. Ich meine, Gamescom ist, alle beschäftigen sich jetzt gerade damit die nächsten Tage. Worauf muss ich denn bei meiner Spielekonsole achten, wenn ich up-to-date sein will?
1: Also ich weiß ehrlich gesagt nicht, ob ich überhaupt auf diese Frage achten würde. Wenn ich up-to-date sein möchte, dann kaufe ich mir eine neue Konsole. Die PlayStation 5 ist irgendwie die neueste Generation. Die Switch 2 hatten wir gerade genannt. Neueste Konsole der Xbox. Da sind wir aber gerade in recht teuren Bereichen. Also wir haben eine Speicherkrise, angeheizt durch diesen Hype um die künstliche Intelligenz. Konsolenpreise und auch die viele andere Technologie sind um 20 bis 60% gestiegen, so in der letzten Zeit. Und dann ist die Frage, ob ich das überhaupt möchte, ob ich das Neueste möchte. Viel wichtiger beim Kauf einer Konsole oder überhaupt von Spielen ist, sind die was für mich? Also ist das eher eine familienfreundliche Konsole, wie Nintendo sie zum Beispiel häufig herstellt? Bin ich eher jemand, der so richtig ernsthafte, große Games mit irgendwie der fetten Grafik oder so spielen möchte? Und das muss ich vorher ausprobieren im Freundeskreis, vielleicht irgendwo leihen mal, keine Ahnung, um zu gucken, was ist für mich das beste Gerät und die beste Lösung.
0: Was ist denn, wenn ich nicht so viel Geld ausgeben will? Was mache ich dann?
1: Dann gucke ich auf den Gebrauchtwarenmarkt. Mhm. Also der ist lebendig, gerade weil die Preise gerade so hoch sind. Wenn ich zum Beispiel eine ältere PlayStation 2 oder so kaufen möchte, dann lande ich zum Teil in Bereichen, die nur noch zweistellig sind. Aber klar, es sind dann die älteren Spiele. Aber auch das kann für den Einstieg ein Ding sein.
0: Wunderbar. Und uns haben auch viele Fragen erreicht. Kann man hier eigentlich noch hinkommen? Gibt es noch Tickets? Ja, für vereinzelte Tage gibt es noch Tickets. Tickets gucken Sie da einfach online nach und damit zurück zu euch ins Studio.
2: Dankeschön, Svenja und Dennis. Ja, und die dürfen schon da sein, weil die ja Journalisten und Fachpublikum sind. Und als MoMA dürfen wir noch eher als alle anderen da sein. Die normalen Besucher, also Sie und ich, wir gehen dann ab 13 Uhr dahin. Und Sie können natürlich vorher Ihre ganzen Fragen bei uns loswerden. Unter Deponieren auf der Gamescom in Köln 0221 567 89 500 oder moma.service@ard.de. Und jetzt kommt Peter mit der Steigerung von Flipper. Peter,
3: was ist das?
2: Ja, das Flipperspielen ist ja als so echt jetzt gehypt worden. Aber du hast sowas ganz Verrücktes, echten, richtigen Sport.
3: Richtigen Sport, ja, genau.
4: Bitte. 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
3: Ich weiß gar nicht, ob es so Ruderspiele gibt, wo man gegeneinander rudern kann. Wahrscheinlich gibt es das auch in der Zwischenzeit schon längst. Schönen guten Morgen zum frühen Sport. Ich habe schon ein bisschen über Saisonhöhepunkte gesprochen, auch im vorherigen Block im Sport. Da ging es um die Kanuten. Jetzt geht es um die Ruderer. Auch die sind am Start bei der jetzt laufenden Weltmeisterschaft in Amsterdam. Seit Montag läuft die schon, aber das Prestigeboot des Deutschen Ruderverbandes, der Achter, der tritt erst später ins Rennen ein, hat sich gestern auf den Weg gemacht nach Amsterdam. Bei der WM im vorigen Jahr wurde das Finale ja verpasst. Und sowieso ist die Bilanz nicht so richtig gut. Nach dem EM-Titel 2020 wartet der Achter auf Gold schon jetzt die geraume Zeit bei einer internationalen Meisterschaft. Das ist für so einen Achter, der auf Gold programmiert ist, eine sportliche Katastrophe.

0: Katastrophe. Da gibt es jede Menge Druck und Erwartungen, vor allen Dingen natürlich auch vor dieser WM.
1: Er soll das Paradeboot in die Zukunft steuern. Jonas Wiesen, der Steuermann. Auch für ihn war die WM 2025 ein Debakel. Der Deutschlandachter verpasste das Finale.
2: Wir sind von der letzten Weltmeisterschaft sehr unzufrieden abgereist. Aber genau schon mit dem Wissen, wir können das frühestens erst in einem Jahr bei der nächsten Weltmeisterschaft wieder besser machen. Und darauf arbeitet man ja das ganze Jahr hin. Also das ist unser Saisonhöhepunkt, auf den alles ausgerichtet ist.
1: Die Richtung stimmt wieder. Ein erster Beweis, die EM Anfang August in Italien. Die Crew vom Leistungszentrum in Dortmund gewinnt Silber.
2: Ein paar Dinge haben da schon gut funktioniert, vor allem so die ersten 1000 Meter. Wir wissen aber, da muss auch noch eine Schippe drauf und die kommt auch noch drauf. Dementsprechend gehen wir schon mit mehr Selbstvertrauen daraus. Wir wissen, wir können ein paar Dinge besser als vorher. Wir wissen aber gleichzeitig auch, die Holländer waren noch nicht da, die Briten haben gefehlt. Dementsprechend wissen wir auch, dass die Messlatte bei der WM noch ein bisschen höher hängen wird.
1: Bedeutet eine riesige Herausforderung für die neuen Ruderer. Jonas Wiesen sitzt seit 4 Jahren im Boot. Er weiß genau, worauf es ankommt.
2: Wir gehen in jedes Rennen, um es gewinnen zu wollen. Und das wird in Amsterdam definitiv auch der Fall sein. Wir wissen aber, dass wir sehr gute Gegner haben und dass die natürlich das Gleiche versuchen werden. Von daher ist für uns in erster Linie wichtig, dass wir die beste Performance, die möglich ist, da auf den Teich bringen. Wenn das für eine Medaille reichen sollte, umso besser. Und dafür werden wir natürlich kämpfen.
1: Edelmetall als Steuermann des Achters bei einer WM. Für den 30-Jährigen wäre das der größte Erfolg seiner Karriere.
0: Jo, und ich frage Sie mal an dieser Stelle, was sind Sie für ein Sporttyp? Sind Sie mehr so der Durchschnittssportler oder sieht es bei Ihnen so aus? Dann sind Sie natürlich in einer ganz exklusiven Klasse unterwegs, denn Marathon war gestern, jetzt macht man High Rocks oder Ultra Trails. Also immer mehr Menschen suchen die sportliche Grenzerfahrung und das posten die dann auch auf Social Media. Die Schmerzen, die Herausforderungen, Rekorde, aber auch diese außergewöhnlichen Leistungen. Was steckt hinter dem Boom und vor allen Dingen, ist das gesund und wo liegt die Grenze zwischen Motivation, Ehrgeiz und Selbstgefährdung? Da gibt es jetzt eine ARD-Doku, die sich darum kümmert und die heißt Übers Limit, zu finden in der Mediathek und jetzt schon erste Ausschnitte bei uns.
3: Philipp und Matthias laufen einen selbstorganisierten Ultra-Trail. 50 Kilometer, 3200 Höhenmeter. Aber Matthias hat eine starke Verletzung am Knöchel.
4: So ist über den Tunnel schon gut weh.
3: Er war damit auch beim Arzt. Als Hobbysportler kann er aber nicht durchgehend betreut werden. Was gibt Ihnen die Challenge?
5: Grenzen auszutesten, also körperliche Grenzen auszutesten. Aber es ist dann ein geiles Gefühl, wenn man es halt geschafft hat.
3: Nach 13 Stunden haben sie ihre Challenge geschafft. Körperliche Grenzen austesten ist im Trend. Gefühlt läuft jeder einen Marathon. Unter anderem inspiriert durch Influencer.
6: Ich bin gerade dabei, das gesamte Berliner S-Bahn-Netz abzulaufen.
7: Ich bin 400 Kilometer in nur 58 Stunden gelaufen.
3: Auch Influencer und Athlet Simon Gronau hat vor kurzem seinen Hyrox-Weltrekord aufgestellt.
8: Ich mache 100 Tage 100 Hyrox.
3: Bevor es losgeht, versorgt ihn seine Physiotherapeutin.
9: Ich könnte gefühlt jetzt noch mal 50 machen, wenn nicht noch mehr.
10: Nein, jetzt erstmal Pause.
3: Denn er ist verletzt. Er hat einen angehenden Ermüdungsbruch im Fuß. Seitdem wird er intensiv von Ärzten betreut.
11: Wenn du einen Weltrekord machst, dann musst du manchmal über 100% gehen. Und unser Ziel war immer zu sagen, wenn es gefährlich für dich wird, dass wir das Gefühl haben, dass du dir schädigst für deine Zukunft, dann sind wir auch raus.
3: Trotz Verletzung schafft er seinen Weltrekord. Im Abschluss-MRT wird klar, der Fuß ist geheilt. Das zeigt, eine geplante Überbelastung ist im Leistungssport möglich, unter medizinischer Betreuung. Auch neue Sportevents werden erfunden, alle mit dem Ziel, ans Limit gehen. Eins davon, 99 Labs, hat Fußball-Weltmeister André Schürrle gegründet.
12: Diese Grenzen werden ausgetestet werden und dann werden es auch Events kommen, in denen es vielleicht zu viel ist und dann wird man wieder runterschrauben.
3: Im Profi- und im Amateursport werden die eigenen Grenzen getestet. Die größte Herausforderung dabei, wissen, wann genug wirklich genug ist.
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14: Nach dem Tod von Dolly Buster, die im Alter von 80 Jahren gestorben ist, schauen wir ja wieder auf ihre Lebensgeschichte. Und ich bin wirklich erstaunt, dass sie im Dolly Parton, um Gottes Willen, dass sie im Jahre 1972 gleich zwei Welthits an einem Tag geschrieben hat.

0: hat.
1: Ja, Wahnsinn. Sie ist nämlich nicht nur das Zirkuspferd, als dass sie sich selber bezeichnet hat, sondern sie hat Musik geschrieben. Mhm. Sie hat unter anderem I Will Always Loving You geschrieben.
0: Genau, und Jolene am selben Tag. Ja. Diese zwei Songs, also nicht Whitney Houston hat es gemacht, ist einer von ganz vielen Coversongs, die die Country-Legende umschweben gewissermaßen.
1: Hier ist das Original.
2: Sie sang von Liebe, Eifersucht und der Unsicherheit über das eigene Aussehen. In ihren mehr als 3000 Songs hat Dolly Parton oft ihr eigenes Leben verarbeitet. Ich bin ein Arbeitstier, das wie ein Zirkuspferd aussieht, und ich hoffe, dass ich auf der Bühne sterbe. Am liebsten beim Singen eines Liedes, das ich selbst geschrieben habe. Dolly Parton wächst in Armut auf, als viertes von 12 Kindern in einer Blockhütte in den Bergen von Tennessee. Schon mit 13 hat sie ihre ersten Auftritte, später folgen 10 Grammys und 2 Oscar-Nominierungen. Ihre Stimme dabei so unverwechselbar wie ihr Look. Üppiges Make-up und blonde Perücken werden zu ihren Markenzeichen. Ich wollte um alles in der Welt hübsch sein, denn wir hatten nichts. Also habe ich mir einen Look ausgedacht, von dem ich dachte, dass er gut zu mir passt. So habe ich mir als Mädchen vom Land Glamour vorgestellt. Fünfzig Jahre lang war Dolly Parton mit ihrem Mann Carl verheiratet, bis zu dessen Tod im vergangenen Jahr. Nun ist sie ihm gefolgt.
1: Es gibt Schreckensmeldungen gestern Abend aus Hamburg. Das mag sich keiner vorstellen, im Kettenkarussell.
0: 80 Meter Höhe einfach festzustecken, das ist das, wenn es funktioniert. Und so soll es sein, wenn es schön läuft.
1: Der Nordic Tower. Ich war da vor ein paar Jahren drauf, weil das in Corona-Zeiten irgendwann so das Einzige war, was man mit den Kindern unternehmen konnte. Das kribbelt dir an den Füßen, wenn es läuft. Aber wenn du da oben hängst und 3 Stunden nicht runterkommst.
0: Wahnsinn.
1: Auch gefilmt von natürlich Leuten, die dann da auf dem Hamburger Dom waren. Hier ein Influencer, der auch geschrieben hat, die sind da seit 2 Stunden oben.
0: Von 21 Uhr und dann kam die Rettung gegen 0 Uhr. Dann haben sie es geschafft, wirklich alle runterzuholen. Also fast 3 Stunden haben die oben festgesessen. Es ist nicht nur kalt und hoch. Also ich hätte wirklich, ich wäre wahnsinnig geworden vor Lebensangst. Hm.
1: Technischer Defekt wahrscheinlich. Das Ganze wird natürlich jetzt untersucht.
0: Jetzt gehen wir ganz safe nach Hamburg.
1: Zu den Nachrichten und Thorsten Schröder.
0: Guten Morgen.
3: Schönen guten Morgen. Abschluss der Kabinettsklausur der Bundesregierung. Im brandenburgischen Schloss Neu-Hardenberg beraten Union und SPD heute über die Folgen der Hitzewelle. Außerdem soll es um die Wettbewerbsfähigkeit der deutschen Wirtschaft gehen. Kanzler Merz sagte gestern, Deutschland habe große Potenziale und es gebe keinen Grund, sich klein zu machen. Konkrete Beschlüsse werden nicht erwartet. Waken rechnet mit planmäßiger Umsetzung der Rentenreform. In den Tagesthemen erklärte die Kanzleramtschefin, die Bundesregierung werde das Vorhaben noch in diesem Jahr auf den Weg bringen. Das gelte auch für die Änderungen bei der Pflegeversicherung und beim Arbeitszeitgesetz. Zuletzt hatte es aus beiden Regierungsparteien Kritik an der geplanten Rentenreform gegeben. Betriebsversammlungen zu Sparplänen bei Volkswagen. Nach dem Auftakt in Wolfsburg stellt Konzernchef Blume sich heute den Fragen der Belegschaft in Zwickau und Emden. Dabei dürfte es vor allem um die Zukunft der beiden Elektrowerke gehen. Für sie gibt es laut der VW-Führung noch keine wettbewerbsfähige Nutzung für die Jahre ab 2030. Bis Montag sind insgesamt 9 Betriebsversammlungen in Deutschland geplant. Syrische Kurdenmiliz SDF gibt Auflösung bekannt. Der Kommandeur des Militärbündnisses Abdi erklärte, die Mission der syrischen demokratischen Kräfte sei beendet. Im Januar hatte das Bündnis ein Abkommen mit der Regierung von Übergangspräsident al-Sharra geschlossen, das die Eingliederung in den syrischen Staat vorsieht. Zuvor hatte es immer wieder Gefechte gegeben. Brasilien verhängt Strafe von mehr als 25 Millionen Euro gegen TikTok. Die Datenschutzbehörde wirft der Videoplattform Versäumnisse beim Umgang mit Daten von Kindern und Jugendlichen vor. Die Muttergesellschaft ByteDance wurde aufgefordert, einen Plan zur Verbesserung des Jugendschutzes vorzulegen. Zudem müssen alle unrechtmäßig erhobenen Daten gelöscht werden. Weltgrößte Computerspielmesse Gamescom startet. In Köln präsentieren dieses Jahr mehr als 1600 Aussteller.

0: Hersteller ihre Neuheiten. Das sind so viele wie noch nie. Heute steht das Messegelände zunächst Fachbesuchern, ab morgen dann dem breiten Publikum offen. Die Veranstalter rechnen bis Sonntag mit mehr als 350.000 Besuchern. Trauer um Dolly Parton. Die US-Country-Sängerin starb im Alter von 80 Jahren an Krebs. Im Laufe ihrer Karriere verkaufte sie mehr als 100 Millionen Platten mit Hits wie Jolene, 9 to 5 oder I Will Always Love You. Parton gründete zudem mehrere Wohltätigkeitsorganisationen und förderte die Forschung für einen Covid-Impfstoff. Die Tagesschau meldet sich wieder um 7 Uhr. Jetzt zurück nach Köln zum Morgenmagazin zu Anna Planken, Sven Lorik und Peter Grossmann.
1: Dankeschön, Thorsten. Schönen guten Morgen.
2: Guten Morgen.
3: Kommen Sie rein. Es ist Mittwoch und so sieht er aus.
1: Bei den explodierenden Pflegekosten fragen wir uns, was könnten wir da mal tun? Haben einen Geschäftsführer von einem Pflegeheim aus Hamburg da. Der hat ein paar praktische Ideen.
3: Und wir gucken nach Ceuta, die spanische Exklave, die ja vor 4 Wochen bekannt geworden ist für unfassbare Bilder. Unsere MUMA-Reporterin war wieder da.
4: Von Paket zu Paket wird mir klarer, die reichen niemals für alle. Und alle in der Schlange wissen das.
3: Eigentlich sind die meisten zurück in Marokko, aber die Zustände für die, die da geblieben sind, unhaltbar. Gleich die ganze Reportage.
5: Ja, und in Amerika ist vieles sehr männerdominiert, vor allen Dingen auch im Sport. Aber es gibt jetzt einen Durchbruch in einer wirklich absolut klassischen Männersportart in Amerika. Ihr wisst Bescheid, es geht um Baseball. Ja? Mhm. Die Frauen kriegen jetzt eine eigene Liga. Und was das bedeutet für die Frauen, sehen wir gleich bei mir im Sport.
1: Strike.
3: Und Donald hat Wetteraussichten, die den Norden diesmal temperaturmäßig bevorzugen.
6: Der Norden ist unter Hochdruckeinfluss, hat zwar einen recht strammen Ostwind, aber immerhin Hamburg heute bis zu 26 Grad, im Süden schwachwindig, aber dort ist es eher so schwül heute.
1: Okay. Hier sind die Aussichten.
6: Schönen guten Morgen und herzlich willkommen. Sie sehen hinter mir schon die Regenanimation, aufsummierte Regenmengen bis zum Sonntag. Und da sehen wir, da kommt eine ganze Menge zusammen, vor allem dort, wo es wirklich nötig ist. Portugal, Teile von Spanien, Frankreich, also da wird es kräftig regnen. Auch hier der Einzugsbereich des Rheins wird relativ viel abbekommen. Das heißt, die Pegelstände werden dann wieder steigen. Und auch hier in Deutschland, also im Osten, wird es kräftiger regnen. Wir sehen aber hier in der Mitte so einen hellen Punkt. Also es wird wieder nicht ganz flächendeckend sein. Das Problem sind immer die Schauer und Gewitter, die dann halt örtlich eng begrenzt zu diesen unwetterartigen Regenfällen führen können. Heute haben wir diese kleine Warmfront quer über Deutschland, wo es noch etwas herausregnet, vor allem in Sachsen. Dahinter sieht man hier das Dunkelrot. Das ist dann morgen bei uns da mit nochmal Temperaturen von über 30 Grad. Aber der heutige Vormittag bringt dann eigentlich von Sachsen bis rüber zum Harz noch ein wenig Regen. Das Ganze wird aber von Westen her immer schwächer, wird langsam aufgelöst Richtung Süden in der feuchten Luft Nebelfelder. Nur vereinzelte Schauer Richtung Norden, auch am Nachmittag im Nordosten. Am sonnigsten. Die Warmfront wird langsam absterben. Das heißt, in Sachsen letzte Regenfälle, drumherum dichtere Wolken, einzelne Schauer und Gewitter von der Eifel bis rüber zum Bayerischen Wald. Die Temperatur heute dann im Norden, Hamburg Spitzenreiter mit 26 Grad. Ansonsten dann in der schwülwarmen Luft im Westen und im Süden 25 bis örtlich 29 Grad am Oberrhein. Der Wind spielt im Süden fast gar keine Rolle, weht dort nur ganz schwach aus unterschiedlichen Richtungen. In Richtung Norden nimmt er zu, wird dort mäßig wehen mit Böen der Stärke 6. Vor allem hier bei der Ostsee auch vereinzelte 7, Windstärke 7 bzw. auch mal die 8. Der Trend für die nächsten Tage. Morgen, am Donnerstag, der wärmste Tag der Woche mit Temperaturen im Westen und im Süden von 30 bis vielleicht sogar knapp 34 Grad am Oberrhein. Erst einmal trocken zum Abend, dann einzelne Hitzegewitter, die langsam auftauchen. Freitag dann werden aber teils unwetterartige Gewitter zum Teil mit Hagel und Sturmböen über den Osten hinwegziehen. Dort dann auch die 30 Grad, also die Hitze vertreiben. Am Samstag im Norden recht windig, vereinzelte Schauer, vor allem auch am Sonntag im Westen und im Norden dort zum Teil gewitterig Richtung Süden. Eher sommerlich warm und trocken.
1: Danke, Donald. Jetzt wollen wir über die explodierenden Heim- und Pflegekosten sprechen. Wer auf einen Platz in einem Pflegeheim angewiesen ist, der muss beim Eigenanteil ganz schön tief in die Tasche greifen. Im Durchschnitt liegt er bei uns in Deutschland bei mehr als 3.000 Euro im Monat. Über 3.000 Euro, der Wahnsinn. Wie könnte sich das ändern? Mit der großen Pflegereform vermutlich eher nicht. Die könnte nämlich das Problem noch verschärfen. Was bedeutet das für die Bewohnerinnen und Bewohner, für die Angehörigen? Was bedeutet das

0: eigentlich auch für die Pflegeheime, haben wir uns mal in Hamburg angeschaut.
1: Den Ruhestand genießen. Noch gelingt das Christian Wienberg, doch zwischen seine klassischen Lieblingswerke mischen sich auch Molltöne.
2: Im Augenblick ist es so, dass von meiner Pension, wenn alles hier bezahlt ist, ich noch ein kleines Taschengeld übrig habe von etwa 200 Euro. Aber ich mache mir natürlich auch Sorge, dass dann, wenn die Pflege noch teurer, noch viel teurer wird, was sehr möglich sein kann, dann ist das eine ganz erhebliche Einschränkung.
1: Für ihn und für seine Kinder, denn noch kann der Pastor im Ruhestand die etwa 4.000 Euro monatlich selbst zahlen. Wird es noch teurer, müssten seine Angehörigen ran. Der finanzielle Druck, er ist oft groß, beobachtet Isabel Hodak.
3: Ich weiß nicht, wie viele Angehörige wir in der Woche hier haben, die weinen, die voreinsitzen und sagen Sie mir, was soll ich tun? Wie soll ich das weitermachen? Wie soll ich das weiter managen?
1: Unter den Bewohnern werde über Geldsorgen kaum gesprochen, erzählt Christian Wienberg. Die Scham sei zu groß. In seinem Hamburger Pflegeheim steht jetzt Turnen auf dem Programm. Die Betreuung aufwendig, auch deshalb steigen die Kosten.
4: Die Kostentreiber sind Energie, Miete, erstmal von der Einrichtung selbst und dann natürlich die Mitarbeiter. Ne? Also in den letzten Jahren sind ja die Tarife für die Mitarbeiter deutlich, deutlich nach oben geschnellt und das fangen am Ende die Nutzer auf. Das ist leider so.
1: Ausgeturnt. Christian Wienberg kehrt zu seiner Musik zurück und hofft, dass sein Leben hier nicht noch teurer wird.
0: Dr. Hans-Jürgen Wilhelm ist auch Leiter eines Pflegeheims in Hamburg. Schönen guten Morgen.
5: Guten Morgen.
0: Warum wird aus Ihrer Sicht, also meine 4.000 Euro und das wird schon knapp irgendwie, das ist ja der Wahnsinn, warum wird aus Ihrer Sicht das Heim immer teurer?
5: Nee, ich wurde ja gerade schon angesprochen, die Personalkosten sind sicherlich ein Aspekt, weil die Tarife glücklicherweise und auch berechtigt in den letzten Jahren deutlich gestiegen sind. Aber ich glaube, die Diskussion ist, wir diskutieren innerhalb des Systems und haben ein System, das immer teurer wird und sind eigentlich alle nicht wirklich glücklich mit dem System. Und die Frage ist nicht, ob wir über das System diskutieren, also ob wir gerade ein totes Pferd reiten und anstatt abzusteigen, die Mähne frisieren und den Sattel polieren. Und das macht die Sache zwar irgendwie netter und schöner und hält das ganze System auch irgendwie beschäftigt, aber wir kommen dadurch keinen Meter weiter.
0: Ist ja auch toll, wir haben ja auch alle geklatscht, als die Pflegekräfte mehr Geld bekommen haben. Das ist ja, steht ja außer Frage. Aber die Frage ist, wie kommen wir aus dem System raus? Haben Sie ein konkretes Beispiel, was man ändern könnte?
5: Ne, wir haben ein System, was sehr starr ist. Also wir haben ambulante Pflege, stationäre Pflege in dem SGB 11. Dazwischen gibt es noch ein bisschen teilstationär, Tagespflege. Aber eigentlich sind das die zwei tragenden Säulen. Und wir haben nichts dazwischen. Wir haben sozusagen keine fluiden, wie soll man das nennen, Möglichkeiten dazwischen, wie Menschen versorgt werden können. Mhm. Und das ist eigentlich schon aus der Praxis heraus sehr lange eine Forderung, diese Sektorengrenzen, wie es heißt, also diese beiden aufzulösen und neue Systeme zu schaffen, die es durchaus gibt. Ich glaube, hier im Morgenmagazin war das vor 6 Monaten, 8 Monaten, ein Bericht über das Stambulant. Mhm. Das ist für mich, glaube ich, ein erster guter Schritt, ist ein tolles Projekt. Die Kritik ist ein bisschen von meiner Seite aus, dass es in dem System bleibt. Also es setzt den beiden Säulen noch eine dritte gegenüber. Ich wäre mehr für ein wirklich fluides, offenes System. Aber der Weg ist der richtige, sozusagen aus diesem starren System herauszukommen, weil die stationäre Versorgung, so wie wir sie haben, ist einfach teuer und in Zukunft nicht mehr leistbar, auch personell nicht.
0: Ein weiteres Wort, was immer fällt, heißt Entbürokratisierung. Sind wir zu starr in dem System? Haben wir zu viele Regeln aus Sicherheitsdenken oder warum auch immer?
5: Ich glaube, das ist eine Thematik, die über die Pflege hinausgeht. Ich glaube, das ist eine gesellschaftliche Thematik, dass wir versuchen, alles Mögliche abzusichern und auch immer mehr ein System haben, was aus der Angst heraus reagiert und dann versucht, nicht schuld zu sein.
0: Können Sie mal ein Beispiel nennen?
5: Ganz blödes Beispiel, Spiegelei. Also sozusagen Salmonellen war immer ein großes Problem in Pflegeheimen. Und dann gibt es natürlich verschiedene Regeln, sodass man irgendwann sagt, in Pflegeheimen darf es kein Spiegelei mehr geben, weil natürlich dadurch die Salmonellengefahr groß ist. Das heißt aber, wenn ich dann mit 86 im Pflegeheim sitze, habe ich kaum eine Chance, an ein Spiegelei ranzukommen, weil es das in dem System nicht gibt. Also diese Problematik, selber Risiken einschätzen zu können und als Mensch, als alter Mensch selber meine eigenen Entscheidungen zu treffen. Also es geht mir nicht darum, ich andersrum, dieser Balance zwischen Sicherheit und Lebensqualität, die ist sehr auf den Aspekt Sicherheit im Moment geprägt. Und der Aspekt Lebensqualität geht etwas verloren. Und da wieder eine bessere Balance zu finden, die

0: individuell jeder für sich entscheiden kann, wäre aus meiner Sicht ja wirklich wichtig, damit wir Menschen im stationären Pflegebereich nicht zu Statisten in ihrem eigenen Leben machen.
1: Das heißt, wir sind letztlich auch da in dem Bereich zu angstgesteuert?
0: Aus meiner Sicht ja. Wir brauchen mehr Mut.
1: Mhm. Und wenn wir jetzt zum Beispiel auf die Fachkräfte, auf eine Fachkräftequote schauen, muss die auch gelockert werden?
0: Die Frage ist ja, ob wir überhaupt eine Fachkräftequote brauchen. Also wir haben, es gibt Aufgaben, die Fachkräfte machen, und es gibt Aufgaben, die keine Fachkräfte machen. Und wir müssen einfach dem System, den Einrichtungen die Möglichkeit geben, das selber zu entscheiden, wie es in anderen Bereichen ja auch ist. Also in anderen Bereichen schaue ich ja auch, wer macht gerade welche Aufgabe, und habe nicht eine Quote irgendwie, was weiß ich, wie hier, wie viele Kameramänner brauche ich, also 30% Kameramänner, also, und, sondern es ist, wird im Alltag entschieden. Und hier haben wir ein starres System, diese Fachkräfte braucht jede Einrichtung. Und ich glaube, das ist sicherlich auch ein Thema, ein kleines Thema, weil ich glaube, das grundlegende Thema ist wirklich ein Systemwechsel.
1: Was Sie von der geplanten Pflegereform halten und vieles andere besprechen wir noch, weil Sie den ganzen Morgen bei uns bleiben. Vielen Dank, dass Sie aus Hamburg zu uns gekommen sind.
0: Vielen Dankeschön. Dank.
1: Anna.
2: Der Name dieser spanischen Stadt steht für viele Bilder im Kopf, für Gefühle und für Politik. Ceuta, fast 4 Wochen ist es her. Da stürmten zigtausende Migranten aus Marokko, die spanische Exklave Ceuta. Sie schwammen um ihr Leben, für bessere Lebensbedingungen und auch in der falschen Hoffnung, dass Europa sie mit offenen Armen empfangen würde. So war das dann nicht. Mindestens 90 Menschen, so die offiziellen Angaben, sollen das Ganze nicht überlebt haben. In Europa folgte eine große Diskussion über Migrationspolitik, über Hilflosigkeit, Machtlosigkeit. Und heute, die Situation hat sich unsere MoMA-Reporterin Christina Böcke angeschaut.
3: Sie fürchten, dass sie nichts zum Essen bekommen. Er will wieder Ruhe in seiner Stadt.
4: Ich lebe hier am Ground Zero der illegalen Einwanderung.
3: Sie schlafen seit Wochen im Dreck, aber...
4: Wir wollen nicht zurück nach Marokko. Wir bleiben hier.
3: Ende Juli, als massenweise Menschen nach Ceuta kamen, war ich dort.
5: Wir sehen hier hinter mir, wie die Leute aus dem 200 Meter entfernten Marokko immer noch hier rüber schwimmen.
3: Ich bin zurück, will wissen, wie es in Ceuta jetzt aussieht. Mohammed nimmt mich mit. Er hilft Jugendlichen, die keine offizielle Hilfe bekommen. Einkauf für 150 Lebensmittelpakete. Ich helfe mit und ahne noch nicht, wie heftig das wird. Mohammed, 24, mit der schwarzen Weste, hat eine Mission. Denen zu helfen, die Ähnliches durchleben wie er damals.
4: Ich bin mit 9 Jahren unter einem LKW hergekommen. Ja, genau, als Kind. Hierher nach Spanien. Von Tanga nach Ceuta. Und heute bin ich Sozialarbeiter. Ich lebe in Cádiz.
3: Mohammeds Familie war arm. Er kennt die Situation der Jugendlichen, die aus Marokko weg wollen. Ceuta ist Spanien, aber liegt auf einer Landzunge in Nordafrika, umgeben von Meer und Marokko und diesem Grenzzaun, der Migranten abhalten soll. Von den 80.000 Einwohnern haben viele marokkanische Wurzeln. Migration gehöre zum Alltag, höre ich immer wieder, aber nicht in dem Maße wie jetzt. Im Restaurant von Gastwirtin Chema vergeht derzeit kein Tag ohne Diskussionen über die vielen Migranten, die immer noch in der Stadt sind, und über Versäumnisse der Politik. Man sieht diese Menschen und sie tun einem leid. Aber man kann nicht allen helfen. Und wenn wir einem helfen, kommen immer mehr. Ich frage Chema, was soll Spanien jetzt tun? Die Lösung ist die Abschiebung nach Marokko. Genauso wie sie gekommen sind, sollen sie gehen. Und alle, die in Zukunft kommen wollen, sind herzlich willkommen. Aber bitte mit Papieren. Playa Trampolin ist seit Wochen Hüttenlager und Dusche. Irgendwie unangenehm, so öffentlich. Ich verstehe aber, dass die Bürger Normalität und ihre Strände zurück wollen. Kurz nach unserer Abreise wird Playa Trampolin mehrfach geräumt. Für 1.800 Menschen gibt es Platz in Unterkünften. Aber es sind viel mehr da. Wir sehen sie überall in der Stadt. Vom Strand zu einem Industriegebiet am Rande Ceutas. Es stinkt nach Urin. Keine Toiletten, kein Wasser. Hunderte schlafen hier im Staub. Viele Kinder. Auch diese 3 Jungen, 2 davon Brüder, minderjährig. Ihre Familie lebt kurz hinter der Grenze. Adam ruft gerade die Mutter an. Sie will, dass sie in eine Unterkunft gehen. Ich frage sie, ob sie sich keine Sorgen um ihre Söhne macht. Ich habe keine Angst. Sie sollen sich dort ein besseres Leben aufbauen. Schwer zu verstehen. Würde ich meine Töchter ziehen lassen?

0: Zurück zu Mohammed. In einer Nachbarschaftsinitiative packen Helferinnen die Essenspakete ein. Gleich verteilen wir sie. Mohammed warnt unseren Kameramann und mich vor, es könne brenzlig werden. Wir sollten seine Ansagen befolgen. Kaum sind wir da, kommen immer mehr. Gerangel entsteht. So sei es jeden Abend, erklärt mir Mohammed später. Von Paket zu Paket wird mir klarer, die reichen niemals für alle. Und alle in der Schlange wissen das. Sie hungern und sie kämpfen um den besten Platz. Wir versuchen jetzt, eine ordentliche Schlange zu bilden, um ihnen ihr Essenspaket zu geben. Aber das Gedränge wird zu heftig. Mohammed bricht die Aktion ab.
1: Es sind zu viele Jungen hier. Viele werden nichts bekommen.
0: Und jetzt, 200 Meter weiter, verteilen wir die restlichen Pakete. Und was noch im Auto ist.
1: Sie essen nur einmal am Tag, müssen sich auf der Straße durchschlagen. Das ist das Problem. Man muss es verstehen, die Situation begreifen und versuchen, sie zu beruhigen und anzuleiten. Und wir müssen versuchen, uns zu organisieren und auch Unterstützung von der Polizei anfordern. Letztlich muss die Verwaltung für Koordination und Ordnung sorgen.
0: Ich kann Mohammeds Verzweiflung nach diesem Tag verstehen, aber auch die Bevölkerung, die sich im Stich gelassen fühlt. Was mich persönlich nicht loslässt, dass hier Menschen auf spanischem, auf europäischem Boden in menschenunwürdigen Zuständen leben.
2: Ja, mit Kameras können wir jede Situation einfangen, mit Handys jeden Schnappschuss liefern, eben von überall aus der Welt.
3: Aber zeichnen, das war ja früher die Sache. Ich würde es gerne können, vor allen Dingen, wenn du jetzt hier sitzt und ich denke mir, ach komm, so schnell, spontane Zeichnung.
2: Ich weiß gar nicht, cool. Ob ich das möchte.
3: Ja, nein, aber wäre eigentlich cool. Das ist ein entscheidender Punkt, den du gerade ansprichst. Auf der einen Seite möchte man es gerne können, auf der anderen Seite will man einfach von einem Fremden in der U-Bahn gezeichnet werden.
2: Ja, so beobachtet, wenn man tief versunken in seinem Buch liest und dann das Ganze noch ins Internet gestellt.
4: Strich für Strich, schon ist es das Gesicht vom Gegenüber. Einmal den Blick vom Handy gehoben, finden flink zeichnende Finger überall Motive. Im Bus oder auf der Straße. Sie beobachten und bringen Alltagsmomente zu Blatt, greifbar, unmittelbar, kunstvoll. Das macht eine ganze Community happy, nicht nur die sogenannten Public Sketcher selbst. Ja, für solche Momentaufnahmen gilt Ähnliches wie für Fotos, nämlich dass es, insbesondere wenn Personen erkennbar sind, verboten ist, sie zu verbreiten. Das scheint dem einen mehr, dem anderen weniger bewusst. Oft aber überraschen Künstler sogar ihre Motivgeber und ernten als Lohn große Emotionen.
5: Hi, I have a gift for you.
6: Oh my God!
7: Oh mein Gott!
6: This is adorable.
7: Das ist wunderschön. Da kommen mir die Tränen. Lächle jeden Tag und genieße alles. Da muss ich heulen.
3: Wir lächeln jetzt auch was.
2: Es gibt viel zu lachen, denn es gibt eine Comedy-Reportage nächste Woche am 1.
3: Tazim Dogo nimmt seine Tante mit und zeigt uns mal, hält uns einen Spiegel vor, muss man sagen. Er hat ja diese besondere Gabe, einfach was stehen zu lassen, zu gucken, spontan darauf zu reagieren und das sehr ernst, auch bei lustigen Themen.
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8: Klug, humorvoll, relevant. All das macht Tazim Dogo zu einem der populärsten Content-Creator in Deutschland. Und er ist Autor des Bestsellers Mama, bitte lern Deutsch.
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8: 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Sie möchten wissen, was sind das für welche, die Deutschen, und finden Antworten beim Hobbyhorsing.
11: Nee, das ist galoppiert. 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
12: Herr Grönemeyer.
13: Tag.
8: Diese beiden.
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8: Und sie erleben in einer Kleingartenanlage, was das ist. Deutsche Präzision.

0: 1,50 Meter hoch.
1: Ja, das ist Maximum
0: und an 60. Das ist das Maximum. Alles, was vorguckt, muss abgeschnitten werden.
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5: Schönen guten Morgen, da sind wir jetzt ja gerade richtig mit Sport, Action. Und kurz vor dem Saisonstart der Bayern gegen den VfB Stuttgart am Freitag gibt es Neuigkeiten. Sie sehen zwei Menschen, die grinsen auf einer Bayernbank. Das tun sie auch zu Recht, denn vorzeitig verlängert haben Max Eberl, der Sportchef, Vorstand und auch Clubchef Jan-Christian Dresen, beide um 2 Jahre bis 2029. Und wie sagte Aufsichtsratschef Herbert Heiner, Kontinuität sorgt für Orientierung, Stabilität verschafft Stärke. Beides brauchen wir. Das ist mal ein Satz. Der bleibt stehen. Und was mit Christoph Freund ist, das ist noch nicht so richtig klar. Aber auch da stehen die Zeichen auf Verlängerung des Sportdirektors. So, und jetzt gucken wir mal, was der Sport gestern so zu bieten hat. Und das heißt bei uns, ja, wissen Sie schon längst, Kurzsport.
6: Noch nicht fit. Nationalspieler Jamal Musiala wird dem FC Bayern auch zum Bundesliga-Start gegen den VfB Stuttgart am Freitag nicht zur Verfügung stehen. Der 23-Jährige war bei Vorbereitungsspielen zuletzt zweimal zusammengesackt. Laut Medienberichten gehe es darum, die Medikation richtig einzustellen. Bergetappe dominiert. Radsport-Superstar Tadej Pogacar hat mit einem 50-Kilometer-Solo die Spanien-Rundfahrt schon auf der 4. Etappe vorentschieden. Der Slowene ließ seinen Konkurrenten auf der nur knapp 105 Kilometer kurzen, aber dafür mit über 3000 Höhenmetern enorm schweren Etappe keine Chance. In der Gesamtwertung liegt Pogacar jetzt 3 Minuten 21 vor seinem Landsmann Primož Roglič. Gute Nachricht! Weitsprung-Olympiasiegerin Malaika Mihambo hat sich doch nicht schwerwiegend verletzt, wie ein MRT ergeben hat. Das teilte die 32-Jährige auf ihrem Instagram-Kanal mit. Mihambo hatte sich beim Diamond League Meeting vergangenes Wochenende am linken Oberschenkel verletzt und musste anschließend im Krankenhaus behandelt werden.
5: Und zwei Meldungen lege ich gerne noch nach. Es geht um Volleyball, es geht um die Europameisterschaft. Und die deutschen Volleyballerinnen haben einen entscheidenden Schritt gemacht Richtung Achtelfinale. Denn sie gewannen gegen Ungarn mit 3:0. So, das ist die eine Meldung. Die kommt allerdings erst gleich. Wir schießen mal den Herrn Zverev vorweg, weil der hatte sozusagen sein Aufwärmprogramm für die US Open. Und das war ja schön, aber erfolgreich war es nicht. Denn im Mixed-Wettbewerb schied er aus mit seiner Partnerin Taylor Townsend aus den USA 2-4, 2-4 gegen das Duo aus Schweiz und Italien. Und jetzt gehen wir noch mal zu den deutschen Volleyballerinnen, wenn sie denn erscheinen. Da sind sie nämlich. Die haben 3:0 gewonnen gegen Ungarn und spielen jetzt aber trotzdem noch schwere Spiele. Es warten nämlich noch die Gegner Türkei, Titelverteidigung, Gastgeber, und am Donnerstag dann auch noch Polen. Also drücken wir weiterhin die Daumen. So, wir blicken in die USA. Das ist sportlich gesehen durchaus manchmal interessant, aber manchmal auch ganz komisch. Frauen, die Baseball spielen, das ist in den USA lange Zeit undenkbar gewesen, vor allen Dingen auch teilweise verboten. Und damit ist jetzt Schluss. Zum ersten Mal seit über 70 Jahren kriegen die Frauen eine eigene Liga. Und die knüpft an ein historisches Vorbild an, denn es gab schon mal eine Liga, ich habe es ja gerade schon mal gesagt. Während des Zweiten Weltkrieges nämlich gründete sich eine eigene Liga, weil die ganzen männlichen Profispieler an der Front waren. Und jetzt wagt eine neue Generation ein Comeback.
7: Schlagen, werfen, fangen, bislang Männersache, zumindest in den USA. Das soll sich jetzt ändern. Amanda Giannelloni hat mit 4 Jahren zum ersten Mal Baseball gespielt. Jetzt geht sie mit den San Francisco Firebells auf lang ersehnte Titeljagd. Ein Traum ist wahr geworden. Wir haben lange darauf gewartet, als Profis ausschließlich gegen Frauen zu spielen. Viele von uns haben bislang gegen Männer gespielt, weil das die einzige Möglichkeit war. Alle 4 Teams der neuen Liga trainieren in der gleichen Sportanlage vor den Toren von Springfield, Illinois. Für Ashton Lansdale, die Kapitänin der Los Angeles Queens, geht es um mehr als nur um Baseball. Es bedeutet für viele Menschen einfach alles, für kleine Mädchen, die zu uns aufschauen, genauso wie für ältere Frauen, die sich vor Jahren in den Baseball verliebt haben und nie die Chance hatten, selbst zu spielen. Ihre historischen Vorbilder mussten noch Röcke tragen und zur Benimmschule gehen. 9 Jahre lang füllten sie im Zweiten Weltkrieg eine Lücke, als die Männer an die Front geschickt wurden und deren Liga pausieren musste. Als der Krieg vorbei war, mussten die Spielerinnen das Feld wieder verlassen.

0: Bis in die 70er Jahre blieb Baseball für Mädchen sogar teilweise verboten. Maggie Meidlinger ist mit 38 eine der ältesten Spielerinnen der neuen Liga und baut im Hauptberuf als Architektin Footballstadien. Unsere Kultur basiert auf der Annahme, dass Jungen Baseball spielen und Frauen Softball. Diese Sichtweise müssen wir neu definieren. Aber wir wollen es richtig machen. Wir wollen, dass es von Dauer ist. Alle Spiele finden im selben Stadion statt, ebenfalls in Springfield. Jeder gegen jeden, 6 Wochen lang. LA gegen San Francisco ist ein Spitzenspiel. Die Stimmung entsprechend gut. Viele Fans scheuen weder Kosten noch Mühen. Ich bin ein Riesenfan von Ashton Lansdale. Wir kommen aus Wisconsin und sind 5,5 Stunden gefahren, um hier zu sein. Für Ashton könnte der Abend nicht besser laufen. Ihr erster Homerun der Saison bringt den Queens den verdienten Sieg nach zwischenzeitlichem Rückstand. Die Krönung einer guten Leistung.
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2: Hättest du das gedacht?
3: Was genau?
2: Dass die größte Gamer-Gruppe nicht die 0- bis 20-Jährigen sind.
3: Ich hätte gedacht vielleicht, dass sie so zwischen 20 und 30 sind, die dann noch mal so richtig einsteigen.
2: Aber nicht über 60.
3: Aber nicht über 60, ja. Muss man sagen. Das ist schon wirklich krass.
2: Ja, heute 18% der Gamer sind über 60 und damit sind sie die größte Gruppe.
3: Köln wieder los bei der Gamescom heute Vormittag. Wir sind schon jetzt da, gleich in der nächsten halben Stunde wieder. Haben uns aber mal in Bremen bei den etwas Älteren umgehört.
4: Sind Sie ein Gamer?
5: Nein, um Gottes Willen. Auf gar keinen Fall.
6: Sowas wie Candy Crush, Spider oder Sudoku. Die Richtung spiele ich, wenn.
7: Adventure oder auch ab und zu mal Ballerspiele.
4: Wie oft spielen Sie denn so die Woche?
7: Ein, zwei, drei Mal.
4: Ja?
7: 2 bis 3 Stunden, 4. Ich lese aber auch.
8: Das Letzte, was ich wirklich intensiv gespielt habe, war das Moorhuhn. Weil das war einfach. Das ist ein sehr Männerspiel. Ja? Da musst du nicht viel nachdenken. Funktioniert.
4: Und warum ist denn sowas wie Computerspiele oder so Handyspiele nichts für Sie?
9: Weil ich dann alleine bin. Ne? Und so habe ich noch 5 Frauen um mich, freue mich, wir trinken was zusammen.
4: Und was macht man da bei den Spielen, die Sie gerne spielen?
10: Da muss man Bälle abschießen in verschiedenen Farben und dann ja, immer ein Level weiter.
4: Macht Spaß?
10: Aber sicher, ich bin bei Level 100.000, über 100.000. Das macht süchtig. Das macht süchtig.
3: Ja? Es ist ja schon krass.
2: Hast du das Spiel im Hintergrund gehört? Die Musik? Mhm. Das war der Moment, als ich ausgestiegen bin. Echt? Da war meine Gamer-Karriere vorbei. Nee, also bei Tetris habe ich gemerkt, dass ich so Suchtpotenzial habe.
3: Ja, kenne ich.
2: Und bei diesem Dr. Mario, wenn du diese Tabletten da so schieben musstest, und habe ich gemerkt, dass ich statt meine Uni-Arbeit zu schreiben, viel mehr am Gameboy gehangen habe. Und dann habe ich es gelassen.
3: Ich saß auch mal in einer Nachrichtenreaktion, wo jemand illegal ein Ballerspiel aufgespielt hatte auf den Rechner, auf die Rechner. Und da haben wir wenig Nachrichten geschrieben und viel gespielt, habe ich auch gemerkt. Ich habe Suchtpotenzial und habe dann besser die Finger davon gelassen.
2: So, deshalb machen wir jetzt ganz ordentlich Nachrichten.
3: Und lassen die machen. Thorsten Schröder, guten Morgen.
11: Schönen guten Morgen. Abschluss der Kabinettsklausur der Bundesregierung im brandenburgischen Schloss Neuhardenberg beraten Union und SPD heute über die Folgen der Hitzewelle. Außerdem soll es um die Wettbewerbsfähigkeit der deutschen Wirtschaft gehen. Kanzler Merz sagte gestern, Deutschland habe große Potenziale und es gebe keinen Grund, sich klein zu machen. Konkrete Beschlüsse werden nicht erwartet. Wagen rechnet mit planmäßiger Umsetzung der Rentenreform. In den Tagesthemen erklärte die Kanzleramtschefin, die Bundesregierung werde das Vorhaben noch in diesem Jahr auf den Weg bringen. Das gelte auch für die Änderungen bei der Pflegeversicherung und beim Arbeitszeitgesetz. Zuletzt hatte es aus beiden Regierungsparteien Kritik an der geplanten Rentenreform gegeben. Betriebsversammlungen zu Sparplänen bei Volkswagen. Nach dem Auftakt in Wolfsburg stellt Konzernchef Blume sich heute den Fragen der Belegschaft in Zwickau und Emden. Dabei dürfte es vor allem um die Zukunft der beiden Elektrowerke gehen. Für sie gibt es laut der VW-Führung noch keine wettbewerbsfähige Nutzung für die Jahre ab 2030. Bis Montag sind insgesamt 9 Betriebsversammlungen in Deutschland geplant. US-Militär greift mutmaßliches Drogenboot in der Karibik an. Dabei wurden 4 Menschen getötet. Belege für einen tatsächlichen Drogentransport legte das Militär nicht vor. Bereits vor 2 Tagen waren 2 Menschen bei einem US-Angriff auf ein Boot im Ostpazifik getötet worden. Zuvor hatte die Air Force ihre Militärschläge für 2 Monate pausiert. Großeinsatz auf Volksfest in Hamburg. Am Abend haben 23 Fahrgäste eines Kettenkarussells rund 3 Stunden in großer Höhe festgesessen. Das Fahrgeschäft war wegen eines Defekts stehen geblieben, teilte die Polizei mit. Kurz nach Mitternacht gelang es, das Karussell wieder in Gang zu setzen. Alle Betroffenen konnten unverletzt aussteigen. Weltgrößte Computerspielmesse Gamescom startet. In Köln präsentieren dieses Jahr mehr als 1600 Aussteller ihre Neuheiten. Das sind so viele wie noch nie. Heute steht das Messegelände zunächst Fachbesuchern, ab morgen dann dem breiten Publikum offen. Die Veranstalter rechnen bis Sonntag mit mehr als 350.000 Besuchern. Trauer um Dolly Parton. Die US-Country-Sängerin starb im Alter von 80 Jahren an Krebs. Im Laufe ihrer Karriere verkaufte sie mehr als 100 Millionen Platten mit Hits wie Jolene, 9 to 5 oder I Will Always Love You. Parton gründete zudem mehrere Wohltätigkeitsorganisationen und förderte die Forschung für einen Covid-Impfstoff. Die Tagesschau meldet sich wieder um 7.30 Uhr und damit zurück nach Köln zu Anna Planken und Sven Lorek.
3: Dankeschön, Thorsten Schröder. Schönen guten Morgen.
2: Kommen Sie rein in diesen Mittwoch. Wir sortieren mal, was alles so anliegt.
3: Abgucken war ja in der Schule nicht so angesagt. Aber wo kann man sich was abgucken, wo es in Deutschland gut läuft? Das machen wir gleich beim Thema Wohnen und Bauen, bezahlbaren Wohnraum schaffen.
2: Und es geht um eine gute Atmosphäre. Also bloß keine Ergebnisse, auf die man festgenagelt werden kann. Das ist das Ziel der Kabinettsklausur, zweiter Tag. Was liegt da heute vielleicht auch inhaltlich so an? Sprechen wir mit unserer Korrespondentin drüber.
3: Eine ganz besondere Atmosphäre am ersten Tag der Gamescom ist natürlich, alle wollen drauf. Was gibt's für Neuheiten? Gucken wir uns gleich schon vorher live an, bevor alle anderen kommen.
2: Das ist echt cool, ne? Denn normalerweise dürfen Journalisten und Fachpublikumsleute erst ab 9 Uhr drauf. Aber das MoMA darf noch mal vorher.
3: Wir haben den VIP-PP-Pass.
2: Okay, und Wetteraussichten mit Donald Becker.
12: Schönen guten Morgen und herzlich willkommen. Ein außergewöhnlicher Sommer geht zu Ende mit Höchsttemperaturen schon im Juni von zum Teil über 40, auch in Brandenburg knapp 42 Grad. Das war bisher noch nieder. Seit Bestehen der offiziellen Wetterstation der Messreihen seit 1881. Und wir können mal gucken insgesamt, wie die Mitteltemperatur des Sommers lag. Das sind dann die 3 Monate Juni, Juli und August gemittelt. Da werden wir es wohl nicht ganz schaffen, 2003, das ist bisher der Rekordhalter, zu überbieten. Damals waren es 19,7 Grad. In diesem Jahr sind es bis jetzt 19,6 Grad. Morgen kommt noch mal ein heißer Tag dazu. Müssen wir mal schauen, wo sich da dann hin entwickelt. 2019, 18 und 2022 19,3 bis 19,2 Grad, was auffällt. Die heißesten Sommer liegen wirklich alle nach dem Jahr 2000. Und wenn wir mal ein bisschen weiter zurückschauen, der kälteste Sommer bisher, den gab es 1956 mit einer Durchschnittstemperatur von 14,8 Grad. Damals gab es deutschlandweit zum Teil, also wirklich viele Regionen, wo es nicht einmal in den 3 Monaten geklappt hat mit mehr als 30 Grad. Also da sehen wir schon, dass es in diesem Jahr doch wirklich sehr heiß war. Wir haben hier das Hochdruckgebiet über Skandinavien, eine kleine Warmfront heute hier quer über Deutschland. Die wird langsam aufgelöst. Dahinter kommt morgen dann noch mal die Hitze zu uns. Und auf dem Radarfilm sehen wir dann auch das Regengebiet aus der Nacht, das sich jetzt hier langsam vor allem Richtung Sachsen noch weiter nach Osten entfernt, hier im westlichen Teil auflöst. Wenn Sie hier mal hinschauen im Südwesten, da kommen dann auch so ein paar Tröpfchen jetzt an Richtung Saarland, Rheinland-Pfalz. Und auch im Süden von Deutschland gibt es zumindest einzelne Schauer. Dort ist es aber auch recht feucht, warm, dementsprechend auch Nebelfelder, die sich langsam auflösen müssen. Am sonnigsten ist es im äußersten Norden in Mecklenburg-Vorpommern und in der Uckermark. Am Nachmittag dann weiterhin hier das sonnigste Gebiet. In Sachsen hören die Regenfälle auf. Einzelne Schauer noch von der Eifel bis rüber Richtung Bayerischer Wald. Eventuell ein kurzes Gewitter dabei. Temperaturen in dem Streifen, wo die Sonne kaum durchkommt, unter 25 Grad. Sonst bis zu 29 Grad am Oberrhein. Der Trend für die nächsten Tage. Wind allgemein nur schwach, nur bei der Ostsee kräftig. Morgen von Westen her Hitzegewitter, am Freitag sogar teils unwetterartig. Die Hitze wird vertrieben, danach deutlich ruhiger, aber vor allem im Norden recht windig.
3: Wo sind die guten, die positiven Beispiele, um Herausforderungen, um Probleme im Land zu lösen? Wir sind mal wieder Trüffelschweine und suchen die Beispiele beim Thema Wohnen, bezahlbarer Wohnraum. Den gibt es viel zu selten, weil es einfach ja viel zu große Nachfrage gibt und viel zu wenig Wohnungen. In Deutschland kommt heute eine Studie raus, Baumonitor 2026, und schon

0: Und jetzt ist klar, in Deutschland fehlen 1,3 Millionen Wohnungen. Die meisten davon, über 300.000, fast 400.000, im bevölkerungsreichsten Bundesland in Nordrhein-Westfalen. Und genau da sind wir, das hier ist Münster, fündig geworden, wo man baut, bezahlbar für Familien, für Senioren und sogar für Studenten.
1: Willkommen in Münster. Wo früher britische Soldaten stationiert waren, wächst ein komplett neues Stadtviertel, das York-Quartier. Vorzeigeprojekt mit 6 Kitas und Grundschule, mit Bürgerhaus und 1800 Wohneinheiten. Auch die von Familie Hase.
2: Es ist durchaus immer sehr viel los. Das finde ich sehr, sehr interessant tatsächlich. Weil da blüht so richtig das Leben. Die Kinder sind unterwegs. Den ganzen Sommer wird bis 8 Uhr, 9 Uhr, 10 Uhr abends.
1: Sebastian Albers von der Wohn- und Stadtbau setzt auf ein gemischtes Viertel auf dem Kasernengelände. Sozial geförderte Mietwohnungen mit 8 Euro den Quadratmeter statt den in Münster üblichen 15, aber auch Doppelhaushälften.
3: Unsere Bemühungen gehen dahin, dass wir bezahlbaren Wohnraum zur Verfügung stellen. Alleine bei uns sind 6.000 Interessenten gelistet, die sozusagen Wohnraum suchen. Das York-Quartier ist ein Tropfen auf dem heißen Stein.
1: Laut Pestel-Institut steckt Deutschland beim Bauen und Wohnen in einer Krise. Bundesweit fehlen aktuell rund 1,3 Millionen Wohnungen. Und seine Stadt? Auch hier fehlt Wohnraum, sagt der Oberbürgermeister. Die Stadt zieht weiter Studierende, Familien und Fachkräfte an.
4: Wir haben die Situation, dass viele Menschen sich Wohnen in Münster im Moment nicht gut leisten können oder auch keine Wohnung finden und deswegen ins Umland ziehen.
1: Die Stadt Münster hat früh die Kontrolle über die Fläche, selbst gebaut und Investoren ins Boot geholt.
4: Wir haben im Moment die Situation, dass Baukosten sehr hoch sind, dass es schwer ist zu investieren, weil wir eben gucken müssen, wie ist das eigentlich bezahlbar. Grundstücke sind sehr teuer, weil der Boden eben sehr teuer ist. Aber natürlich haben wir auch ein Thema mit Bürokratie.
1: Ein Quartier als Hoffnungsträger in einer Zeit, in der Bauen in Deutschland immer schwieriger wird.
5: Das hier sind die Menschen, die unser Land regieren. Jeder Einzelne mit eigenen Wertvorstellungen, mit politischen Ideen. Und wahrscheinlich haben sich die wenigsten davon ausgesucht, dass sie miteinander arbeiten müssen. Aber so ist das in der Demokratie natürlich. Wir haben gewählt und jetzt müssen sie miteinander klarkommen, sich zusammenruckeln. Und dafür sind solche Kabinettsklausuren auch gedacht. Man hat aus den letzten übrigens gelernt, inhaltlich soll es auf keinen Fall Beschlüsse geben, auf die man dann nachher festgenagelt werden kann. Es soll heute so ein bisschen ums Klima gehen, aber vor allen Dingen bleibt es ein Teambuilding-Event.
6: Einmal nicht reden.
7: Einmal nicht reden, ruft der Fotograf. Auf dem Familienfoto sollen alle gut aussehen, wenn es schon politisch nicht gut läuft. Die Wirtschaft schwächelt weiterhin, wichtige Reformvorschläge werden kritisiert. Dennoch, ihre Stimmung sei gut, sagt Arbeitsministerin Baas am Morgen.
8: Und die der Regierung?
9: Die wird gleich noch besser, glaube ich.
7: Das dürfte auch er hoffen. Wirtschaftswachstum und mehr Wettbewerbsfähigkeit, die Schlagworte des Kanzlers.
10: Im Mittelpunkt des heutigen Tages steht die Frage, wie wir die industrielle Basis in Deutschland erhalten und wieder stärken können. Denn der Anspruch der Bundesregierung ist klar: Deutschland soll ein starkes Industrieland bleiben.
7: Das soll gelingen durch Innovationen, Investitionen sowie, da sind sich alle Minister einig,
11: natürlich auch die Entbürokratisierung,
12: der Bürokratierückbau.
11: Das Thema Bürokratierückbau ist eins, was ich direkt aufgreife.
7: Nach der Arbeit sollte der Abend dem Teambuilding dienen, wobei das, laut Dorothee Bär, gar nicht nötig zu sein scheint.
11: Die Atmosphäre ist gut, die Stimmung ist gut. Und wenn Sie einen Beweis brauchen, meine Kabinettskollegin, meine Sitznachbarin Bärbel Baas schreibt die ganze Zeit neben mir mit einem CDU-CSU-Stift.
7: Krach gab's zwar auch, aber der kam von oben. Vorführung neuer Drohnentechnik, hochfliegende Pläne, auch am Boden. Heute will das Kabinett über weitere Reformen reden.
5: Und wir fragen nach in Berlin bei Sabine Scholt, unserer Korrespondentin. Sabine, jetzt ist ja der erste Tag rum. Wir hören, die Botschaft ist, Bärbel Baas schreibt, mit einem CDU-CSU-Stift gibt es ansonsten Botschaften, die nach außen gedrungen sind. Ja, ich sehe da vor allen Dingen zwei Botschaften. Erstens, die Regierung ist wieder bei der Arbeit und sie hat sich viel vorgenommen. Eine prallvolle Tagesordnung, in der es vor allem um Wirtschaftsthemen geht, um Wachstum, Beschäftigung, Bürokratieabbau, um künstliche Intelligenz auch. Da sieht die Regierung noch Nachholbedarf. Und dabei sind auch Gäste aus der Wirtschaft eingeladen, um allen noch mal sehr klar

0: zu machen, wie groß der Reformdruck zum Start in den Herbst ist. Dafür muss nun Schluss mit Streit sein, dafür braucht es Geschlossenheit. Und das war die zweite Botschaft des Tages, demonstrativ vorgeführt, auch auf dem Instagram-Kanal des Kanzlers. Die Stimmung ist gut, die Atmosphäre stimmt schon mal, Team Kabinett ist am Start und bester Laune. Nicht selbstverständlich, nach diversen Scharmützeln in der Sommerpause, dem Streit um Rente, Steuern und Klimaschutz, aber sicher nötig, um die Koalition gut in die Spur zu bringen.
1: Naja, das kann ja vielleicht auch gut sich anfühlen in so einer Schlossatmosphäre. Jetzt, wenn es gerade mal um nichts wirklich geht, noch nicht mal um Beschlüsse. Aber es liegt ja wirklich ein harter Herbst vor der Koalition. Meinst du, die können wirklich diese Stärkung damit rausnehmen aus ihrer Klausur, um besser zu performen?
0: Ja, genau das muss ich noch zeigen. Denn die schwierigsten Themen, das sind ja die, die nicht auf der Tagesordnung stehen. Die schlechten Umfragen, das schwindende Vertrauen in die Handlungsfähigkeit der Regierung, die großen Reformvorhaben, Steuer und Rente vor allem, die die Regierung möglichst als Ganzes durchbringen will. Naja, und dann die Landtagswahlen im Osten, die je nach Ausgang sowohl den CDU-Vorsitzenden Friedrich Merz als auch die SPD-Doppelspitze Baas und Klingbeil in Bedrängnis bringen können. Da wird gute Laune und Selbstvergewisserung, das tollste Teambuilding alleine sicher nicht helfen. Da wird es handfeste Regierungserfolge brauchen. Vielleicht hören wir heute Mittag schon etwas mehr zu den Plänen dazu in der Pressekonferenz zum letzten Thema der Klausur, den Konsequenzen aus der Hitzewelle.
1: Dankeschön, Sabine Scholl, für diesen Ausblick und die Zusammenfassung. Was hat die Kabinettsklausur bisher erbracht und was können wir von der Koalition erwarten? Was müssen Sie auch liefern für diesen Herbst? Liebe Grüße nach Berlin.
2: Das geschieht ja auch alles immer vor den kommenden Landtagswahlen. Am 6. September, in 11 Tagen, ist die nächste in Sachsen-Anhalt. Ganz Land schaut dahin. Es könnte ja sein, dass die AfD da die absolute Mehrheit erringen könnte. Und was passiert dann eigentlich inhaltlich? Was setzen Sie dann wohl um? Wie verändern die dann dieses Bundesland? Ja, der MDR, die Kollegen vom Mitteldeutschen Rundfunk haben dieser Woche schon ein paar Mal ein schwarzes Bild einfach gesendet, weil die AfD ja aus dem Rundfunkstaatsvertrag aussteigen möchte, um mal zu zeigen, was dann in Sachsen-Anhalt passiert. Dann wird nämlich nicht mehr aus dem Bundesland berichtet, oder könnte zumindest sein. Was bedeutet das, wenn die AfD an die Macht kommt, für die Wirtschaft, für Menschen mit Migrationshintergrund? Was bedeutet das für Kunst, Kultur, die Schulen? Wir haben mal das AfD-Wahlprogramm durchforstet und einen Blick in die Zukunft geworfen.
3: Aufbruchstimmung bei der AfD in Sachsen-Anhalt. Sie könnte erstmals eine Landesregierung stellen. Die Partei hat umfangreiche Pläne für das Land. Letzte Sitzungswoche des Landtags vor der Wahl im September.
4: Deutsche Kunst ist Kunst, die sich als deutsche Kunst versteht. So. Und wenn sie nicht gern deutsch sein will, wenn sie gegen ihre eigene Identität gerichtet ist, wenn sie Deutschland schlecht macht, dann ist das keine Kunst, die nach unseren Maßstäben gefördert werden soll. So einfach.
3: Das steht auch im Wahlprogramm. Es trägt vor allem seine Handschrift. Hans-Thomas Tillschneider wird als zukünftiger Minister für Kultur und Bildung gehandelt. Eine AfD-Landesregierung will beschränken, wie viele Kinder das Gymnasium besuchen dürfen, mehr Sportunterricht und sie will die Inklusion für alle beenden. Außerdem sollen Flüchtlingskinder gesondert in ihrer Muttersprache nach Plänen des Herkunftslandes unterrichtet werden.
5: Aus meiner Sicht sind einige Punkte evident verfassungswidrig, zum Beispiel die Anforderungen an Bekenntnisse von Kulturschaffenden zur deutschen Kultur, zum Patriotismus. Das ist mit der Meinungs- und Kunstfreiheit nicht zu vereinbaren. Auch die Einführung von Sonderklassen für Flüchtlingskinder ist mit Unionsrecht und der Kinderrechtskonvention nicht vereinbar.
3: Auch im Wirtschaftsteil ihres Wahlprogramms stimmt die AfD nationale Töne an. Einwanderer werden darin als kulturfremd oder schlecht qualifiziert etikettiert. Das Handwerk für die Partei stärken und den Fachkräftemangel bekämpfen, indem deutsche Auswanderer zurück nach Sachsen-Anhalt geholt werden.
6: Uns geht es um diejenigen, die Deutschland verlassen, weil sie die politischen Zustände hier nicht aushalten, weil sie sich nicht gewertschätzt fühlen.
3: Wirtschaftsforscher Reint Grob hält nicht nur diese Idee für illusorisch.
7: Ich nehme das Programm so wahr, dass man so ein bisschen zurück will in die 50er Jahre. Also man will Sachsen-Anhalt als eigenständige Einheit. Wir versorgen uns selbst, so eine Art Selbstversorgerwirtschaft. Uns interessiert die Welt drumherum nicht, völlig unabhängig von Flüchtlingen, sondern sind wir natürlich, was die Arbeitskräfte angeht, sehr stark auf Zuwanderung angewiesen.
3: Ob Sachsen-Anhalt in Zukunft nationalistisch, mit der AfD an der Spitze regiert wird,

0: Gamescom.
1: Und diese Gamescom ist wirklich eine Messe der Superlative. Versuchen Sie mal, für diese Zeit jetzt in Köln ein Hotelzimmer zu bekommen. Es ist fast unmöglich oder unfinanzierbar. Aber Svenja Kellersson und Dennis Horn sind jetzt schon am Ort und haben dafür Einblicke, die noch keiner haben kann. Denn um 9 Uhr dürfen erst die Fachjournalisten rein, um 13 Uhr die normalen Besucher. Und das MoMA hat einen extra Eintritt für Sie zu Hause. Svenja.
2: Natürlich haben wir den und wir sind in der Retro und Family Area und ich glaube, dieses Gerät hier, der alte Commodore, der löst bei ganz vielen Leuten starke Gefühle aus. Bei mir nicht, ich bin zu jung dafür, aber meine Kollegen hier alle hinter der Kamera haben vorhin gesagt, nein, den habe ich so lange nicht gesehen, das ist ja der Wahnsinn. Hier kommt an der Seite noch eine alte Diskette rein, steckt man rein und dann kann man losspielen. Es werden tatsächlich auch immer neue Spiele jetzt hierfür programmiert. Also es gibt eine ganze Community, die diese Dinger immer noch zu Hause haben. Es gibt auch neue Hardware dafür, so Joysticks zum Beispiel. Und hier standen wirklich gerade alle im Pulk drum und haben gesagt, das ist ja der Hammer. Kann ich den kaufen? Ja, kann man. Kostet so 300 Euro. Aber natürlich gibt es nicht nur hier alles Mögliche in Retro. Das ist einer der vielen Trends gerade auf der Gamescom. Und es gibt auch ganz viele neue Sachen. Und dafür ist Dennis Horn hier. Schönen guten Morgen. Guten Morgen. Ich freue mich. Sag doch mal, was ist das hier? Sieht auf den ersten Blick aus wie eine normale Tastatur.
3: Es ist auch eine fast normale Tastatur, aber bei allen schwarzen Geräten, wo es irgendwie rausblinkt dazwischen, das ist oft Profi-Gamer-Hardware, so ist es auch hier. Ich kann bei dieser Tastatur mit einem 3D-Drucker die einzelnen Tasten nochmal irgendwie neu ausdrucken.
2: Warum?
3: Und dann auswechseln, weil Gamer vielleicht immer wieder auf dieselben Tasten zurückgreifen. Also viele steuern zum Beispiel hier mit WASD so.
2: Und dann kann ich mir die irgendwie rot markieren,
3: damit ich schneller weiß, wo die sind. Genauso bei dieser Gaming-Maus, das ist zum Beispiel ein Modell 200 Euro zahle ich für so eine Maus.
2: Nur das Teil?
3: Genau. Die einmal hochpräzise ist, aber wo ich auch hier die Möglichkeit habe, diese Seite auszutauschen.
2: Cool.
3: Und mit so mehr Tasten auszurüsten. Und das sind dann im Grunde so Shortcuts, wo ich dann auf die eine Taste drücke und die macht dann immer wieder dasselbe. Aus verschiedenen Bewegungen. Das kann ich auch fürs Büro nutzen, wenn ich zum Beispiel Texte immer wieder schreiben muss.
2: Dann könnte ich meine Signatur da drauflegen.
3: Zum Beispiel drücke ich einfach hier auf die
2: mit freundlichen Grüßen,
3: drei oder so. Genau. Und schon habe ich, diesen Text mit dieser Maus geschaffen.
2: Ich möchte hier auch das einmal in die Kamera halten. Ist das der Wahnsinn? Das ist der alte Gameboy. Also den kenne ich auch tatsächlich noch. Und dann hinten steckt man das Spiel rein, Super Mario ist drauf. Wahnsinn. Und das ist der neue da?
3: Das, also es sieht aus wie ein neuer Gameboy. Das ist aber so ein Billiggerät, das ich für irgendwie 40 Euro bei Amazon kaufen kann. Von einem No-Name-Hersteller aus China. Da sind dann angeblich 20.000 Spiele vorinstalliert. Vielleicht sind sie es auch, aber das kann für den Preis nicht in Ordnung sein. Mhm. Also man kauft sich da ein Gerät, wo die Spiele nicht irgendwie sauber lizenziert sein können. Da würde ich immer die Finger von lassen.
2: Das ist gut zu wissen. Hajo aus Wiel, der fragt, reicht das Smartphone nicht eigentlich auch als Konsole heutzutage? Habe ich nicht eine Konsole ständig dabei?
3: Also eigentlich habe ich das. Viele Smartphones sind ja super leistungsfähig und ich kann mir mit einer entsprechenden Verbindung das ja sogar auf den Fernseher legen. Also dann habe ich ein bisschen ein Konsolenerlebnis. Da kommt es auch immer darauf an, wie bei jedem Konsolenkauf, ist es das, was zu mir passt? Sind das die Spiele, die ich spielen möchte? Achte ich mehr auf, das muss jetzt die neueste Technik, fetteste Grafik oder so sein? Das sind so Dinge, die ich dann entscheide.
2: Kati hat auch noch gefragt per Mail, welche Rolle spielt denn eigentlich KI bei den ganzen neuen Entwicklungen?
3: Also gerade bei der Programmierung spielt KI mittlerweile eine gewichtige Rolle. Also Programmierer schreiben oft ihren Code, auch bei den Spielen mit KI. Aber das macht sich bei mir als Spieler noch nicht so bemerkbar.
2: Da kriege ich ja nichts von mit, wenn ich am Ende einfach zu Hause zocke. So, dann gibt es noch eine Frage. Gibt es eigentlich einen Second-Hand-Markt hier auf der Gamescom? Also komme ich hier günstig an Produkte dran?
3: Also ich würde die Messe nicht dafür nutzen. Ich würde online gucken und da schauen, wo gibt es die billigsten Angebote. Das ist ein sehr lebendiger Second-Hand-Markt gerade und online ist der beste Ort dafür.
2: Wunderbar. So, Anna, und jetzt möchte ich wissen von dir, was löst dieser Gameboy in dir aus? Oder hast du eher bei dem Computer da hinten Gefühle bekommen?
1: Bei dem Computer habe ich einen Geruch in der Nase. Bei dem Gameboy war immer das Problem, wir wollten es ans Ladekabel machen, damit die Batterien nicht leer werden. Wenn man lange Mario spielt, dann war das so. Und wenn dann das Kabel einen Wackelkontakt hatte, war das ganze Spiel abgestürzt. So, aber das war aus alten Zeiten. Sie haben bestimmt Fragen aus den neuen Zeiten 2026. Was bietet die Gamescom? Mailen Sie oder rufen Sie an 0221 567 89 500 die Telefonnummer oder die Mailadresse moma.service@ard.de. Und jetzt gehen wir zu was richtig Körperlichem, ganz verrückt. Es gibt echten Sport.
4: Richtig.
1: Mit Peter, Volleyball.
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1: Ja, wir spielen nicht Mario, wir spielen Volleyball. Oder besser gesagt, wir lassen spielen. Die deutschen Volleyballerinnen haben nämlich bei der Europameisterschaft ihr Endspiel gewonnen gegen Ungarn, den Außenseiter, und damit sich gute Chancen fürs Achtelfinale erhalten. Müssen eigentlich noch zwei schwere Spiele spielen gegen den Titelverteidiger Türkei und auch noch gegen Polen. Und Platz 4 ist realistisch. Und dann trifft man aber auf einen schweren Gegner dann in der K.O.-Runde. Aber es war eben ein schönes Spiel gestern für die deutschen Frauen. So, und jetzt gehen wir zum Basketball. Da ist viel los. Morgen hier in Köln spielen die deutschen Basketballherren nämlich ihr WM-Qualifikationsspiel gegen die Niederlande. Aber davor spielen die deutschen Frauen. Und die sind ja kurz vor ihrer Heim-WM. Da wollen sie noch mal ordentlich testen, nämlich auch gegen die Türkei. Und fragen sich, wie stehen sie gerade direkt vor ihrer WM? Und wir haben einen Reporter losgeschickt, der gucken musste, wie die Stimmung ist. Und wir haben den Eindruck, ganz gut.
2: Gute Stimmung und ein paar Fragezeichen. So die Lage bei den deutschen Basketballerinnen vor der WM-Generalprobe gegen die Türkei am Donnerstag in Köln. In einer Woche beginnt die Weltmeisterschaft zu Hause.
3: Man ist aufgeregt, man freut sich, aber man verspürt natürlich auch eine gewisse Verantwortung, Leistungen zu bringen und was zu liefern für die ganzen Menschen, die dann kommen.
2: Der Doppelspieltag der DBB-Männer und Frauen in der Kölner Arena, ein erster Vorgeschmack. Insgesamt 160.000 Tickets sind für die Basketball-WM in Berlin bereits verkauft. Die Topstars aus den USA, Frankreich, Australien und auch Deutschland ziehen die Fans an.
3: Man sieht unglaubliche Athleten. Ich glaube, man sieht einfach sehr inspirierende Frauen auf dem Spielfeld auch.
2: Nicht zuletzt auch die Stars aus der amerikanischen Profiliga WNBA. Luisa Geiselsöder, bisher noch die einzige Vertreterin bei der Nationalmannschaft. Der Rest wird in den kommenden Tagen anreisen. Eine aber wird fehlen. Satou Sabayi musste die WM verletzungsbedingt absagen. Hinter dem Einsatz ihrer Schwester Niara steht ebenfalls ein Fragezeichen.
4: Die Ansage, die wir immer gemacht haben, so seit ich dabei bin, ist, dass wenn wir alle gesund und dabei und in Bestform haben, sind wir schon in der Lage, im Halbfinale mitzuspielen. Aber das ist ja schon mal jetzt nicht der Fall. Und da müssen wir sehen, was da geht.
2: Aber alles ist möglich. Und mit dem Heimpublikum im Rücken und einer gelungenen Generalprobe darf vielleicht auch ein bisschen mehr geträumt werden.
1: Sehen, was geht, das ist auch die Frage gewesen beim Mixed-Doppel von Alexander Zverev und seiner sportlichen Partnerin Taylor Townsend. Die haben aber die erste Runde nicht überstanden. Genau wie im letzten Jahr verloren, nämlich gegen ein Duo aus der Schweiz und Italien mit 2:4 und 2:4. Aufwärmprogramm für sein US Open-Jahr. Aber kein sportlicher Erfolg. So, den wünschen sich aber die deutschen Kanuten. Da startet die Weltmeisterschaft in Polen, in Posen. Und Kanu ist ja die erfolgreichste deutsche Sommersportart aller Zeiten. Allein in Paris holten die zweimal Gold, zweimal Silber und zweimal Bronze. Gut im Trend sind sie damit allemal, denn 107 Medaillen insgesamt bei Olympia holten die Kanuten 46 Mal Gold. Und diesmal soll es natürlich auch wieder klappen, vor allen Dingen bei denen, die quasi auf Gold programmiert sind.
0: Am Luftschiffhafen in Potsdam formieren sie sich für die goldene Mission.
5: Ich bin Jakob Schopf.
6: Und ich bin Max Lemke.
7: Und wir sind der deutsche Kajak-Zweier.
0: Für die WM tauschen sie das Vereinstrikot gegen den Bundesadler.
8: Gold Medalists and Olympic Champions representing Germany.
0: Das Duo ist ein Erfolgsgarant. Olympiasieger in Paris in ihrer ersten Saison. Weltcupsieger und Europameister, die beiden dominieren das Jahr 2026.
5: Bei uns war es so, wir haben uns ins Boot gesetzt und es hat sich eigentlich fast wie Einerfahren angefühlt. Also das Boot war direkt komplett synchronisiert, ohne dass wir da groß was machen mussten, weil es einfach gepasst hat. Und ja, das hat man natürlich selten, dass das von Anfang an so gut passt.
0: Zwei Ausnahmeathleten, die sich perfekt ergänzen.
5: Ich gebe den Schlag vor, ich bringe das Boot ins Ziel. Und ich habe einen perfekten Rhythmus. Ich habe ein gutes Bootsgefühl, ich kann mich gut anpassen und ich gebe die Kommandos.
0: Es braucht viel Feingefühl. Der Zweier ist extrem instabil. Kaum breiter als der eigene Hintern.
9: Jawohl, schön klein. Klein, jeden Tag.
0: Jakob Schopf und Max Lemke trainieren am Templiner See. Sind vor Jahren in die brandenburgische Landeshauptstadt gezogen.
5: Potsdam ist der Verein, der Stützpunkt, der mehr als erstklassig ist. Also ich denke, ein Konstrukt, wie es hier vorzufinden ist, gibt es nirgendwo in Deutschland sonst. Ich denke, nicht mal irgendwo auf der Welt.
0: Trainingseinheit Nummer

0: Nummer 3 an diesem Tag.
1: Und hüpf.
0: Intervalle paddeln bis an die Schmerzgrenze. Sie ordnen alles einem Ziel unter, denn ein Titel fehlt in einer nahezu perfekten Sammlung. WM-Gold.
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3: Die Flaggen sollen in den USA auf Halbmast wehen, hat Donald Trump gesagt. Denn Dolly Parton, eine wirklich US-amerikanische Ikone, ist gestorben.
4: Country Star, 80 Jahre alt, ist an Krebs gestorben. Eine ganze Woche werden die Flaggen auf Halbmast sein. Es gibt ganz viele Geschichten über sie. Unter anderem hat sie gesagt, diese ganzen Blondinchenwitze interessiert mich gar nicht. Ich bin weder dumm, noch bin ich blond.
3: Sie wollte halt immer einfach nur schön sein und konnte ja auch was, denn viele Superhits hat sie tatsächlich selber geschrieben.
5: Jolene, Jolene, Jolene, Jolene. Sie sang von Liebe, Eifersucht und der Unsicherheit über das eigene Aussehen. In ihren mehr als 3000 Songs hat Dolly Parton oft ihr eigenes Leben verarbeitet. Ich bin ein Arbeitstier, das wie ein Zirkuspferd aussieht und ich hoffe, dass ich auf der Bühne sterbe. Am liebsten beim Singen eines Liedes, das ich selbst geschrieben habe. Dolly Parton wächst in Armut auf, als viertes von 12 Kindern in einer Blockhütte in den Bergen von Tennessee. Schon mit 13 hat sie ihre ersten Auftritte, später folgen 10 Grammys und 2 Oscar-Nominierungen. Ihre Stimme dabei so unverwechselbar wie ihr Look. Üppiges Make-up und blonde Perücken werden zu ihren Markenzeichen. Ich wollte um alles in der Welt hübsch sein, denn wir hatten nichts. Also habe ich mir einen Look ausgedacht, von dem ich dachte, dass er gut zu mir passt. So habe ich mir als Mädchen vom Land Glamour vorgestellt. ...58 Jahre lang war Dolly Parton mit ihrem Mann Carl verheiratet, bis zu dessen Tod im vergangenen Jahr. Nun ist sie ihm gefolgt.
4: Wir gehen jetzt nach Hamburg zur Tagesschau.
3: Zu Thorsten Schröder mit den Nachrichten dieses Morgens.
6: Schönen guten Morgen. Abschluss der Kabinettsklausur der Bundesregierung. Im brandenburgischen Schloss Neu-Hardenberg beraten Union und SPD heute über die Folgen der Hitzewelle. Außerdem soll es um die Wettbewerbsfähigkeit der deutschen Wirtschaft gehen. Kanzler Merz sagte gestern, Deutschland habe große Potenziale und es gebe keinen Grund, sich klein zu machen. Konkrete Beschlüsse werden nicht erwartet. Wagen rechnet mit planmäßiger Umsetzung der Rentenreform. In den Tagesthemen erklärte die Kanzleramtschefin, die Bundesregierung werde das Vorhaben noch in diesem Jahr auf den Weg bringen. Das gelte auch für die Änderungen bei der Pflegeversicherung und beim Arbeitszeitgesetz. Zuletzt hatte es aus beiden Regierungsparteien Kritik an der geplanten Rentenreform gegeben. Betriebsversammlungen zu Sparplänen bei Volkswagen. Nach dem Auftakt in Wolfsburg stellt Konzernchef Blume sich heute den Fragen der Belegschaft in Zwickau und Emden. Dabei dürfte es vor allem um die Zukunft der beiden Elektrowerke gehen. Für sie gibt es laut der VW-Führung noch keine wettbewerbsfähige Nutzung für die Jahre ab 2030. Bis Montag sind insgesamt 9 Betriebsversammlungen in Deutschland geplant. US-Militär greift mutmaßliches Drogenboot in der Karibik an. Dabei wurden 4 Menschen getötet. Belege für einen tatsächlichen Drogentransport legte das Militär nicht vor. Bereits vor 2 Tagen waren 2 Menschen bei einem US-Angriff auf ein Boot im Ostpazifik getötet worden. Zuvor hatte die Air Force ihre Militärschläge für 2 Monate pausiert. Tote nach Brand in pakistanischem Krankenhaus. Bei dem Unglück in der Hauptstadt Islamabad kamen 15 Säuglinge ums Leben. Nur ein Kind konnte gerettet werden. Ausgelöst wurde das Feuer nach Angaben lokaler Medien durch eine kaputte Klimaanlage in der Säuglingsstation. Pakistans Premierminister Sharif hat eine Untersuchung angekündigt. Weltgrößte Computerspielmesse Gamescom startet. In Köln präsentieren dieses Jahr mehr als 1600 Aussteller ihre Neuheiten. Das sind so viele wie noch nie. Heute steht das Messegelände zunächst Fachbesuchern, ab morgen dann dem breiten Publikum offen. Die Veranstalter rechnen bis Sonntag mit mehr als 350.000 Besuchern. Trauer um Dolly Parton. Die US-Country-Sängerin starb im Alter von 80 Jahren an Krebs. Im Laufe ihrer Karriere verkaufte sie mehr als 100 Millionen Platten mit Hits wie Jolene, 9 to 5 oder I Will Always Love You. Parton gründete zudem mehrere Wohltätigkeitsorganisationen und förderte die Forschung für einen Covid-Impfstoff. Die Tagesschau meldet sich wieder um 8 Uhr. Jetzt zurück nach Köln zum Morgenmagazin zu Anna Planken, Sven Lorik und Peter Grossmann.
4: Dankeschön, Thorsten. Schönen Morgen.
3: Guten Mittwochmorgen mit diesem Thema.
4: Wir haben Bergfest und schauen mal auf die explodierenden Kosten in den Pflegeeinrichtungen für Angehörige zum Beispiel, die ordentlich mit in die Tasche greifen müssen. Wie könnte man das System ändern oder brauchen wir ein ganz anderes System? Fragen wir gleich Leiter eines Pflegeheims aus Hamburg.
3: Und wir gucken auf typisch deutsche Eigenarten. Auf einer Comedy-Reportage war Tassim Durgun unterwegs, der Internetstar. Und er ist hier bei uns und sagt, was er gelernt hat über die Deutschen. Deutschland, ich küsse dein Herz.
7: Sehr spannend. Und wir drei sind ja Sportler, also ihr beiden ja auf jeden Fall. Ich habe Knie, ich kann im Moment richtig Sport nicht. Aber es gibt ja Menschen, die noch mehr machen als ihr, garantiert. Die machen ja High Rocks, die machen Ultraläufe. Da ist richtig was los. Aber die große Frage ist, ist das gesund? Was ist das für eine Herausforderung? Und muss man das tatsächlich dann überall posten, damit jeder sieht, welche Schmerzen man wo hat? Das ist eine Frage, die sich eine Doku stellt in der ARD, übers Limit nämlich. Und mehr dazu gleich bei mir.
4: Nicht alles, was möglich ist, sollte man noch tun.
7: So sieht's
4: hat die Oma
7: aus.
4: Immer gesagt.
3: Ja, und das Gute ist ja, uns reicht, wenn Donald ein bisschen was von seiner Wetterkenntnis weitergibt. Also dann sind wir schon ganz zufrieden.
8: Genau, heute von jedem etwas. Also im Norden sehr sonnig, ansonsten gibt es auch mal Regen und morgen wird es auch noch mal heiß.
4: Hier sind die Aussichten.
8: So, das war gerade die Kurzfassung. Wir können auf die Wetterkarte schauen und sehen, dass es hier vor allem über Frankreich schon wieder roter ist. 30 bis 35 Grad, aber die Kaltfront steht parat, kommt auch in unsere Richtung voran, treibt dann morgen die Hitze zu uns. Heute hier diese Warmfront bringt noch etwas Regen. Wir schauen mal auf dem Regenradarfilm nach, wo dieses Tief Quiria dann die Regenwolken hingeschoben hat. Vor allem hier über Sachsen wird der Regen noch etwas länger durchhalten. Sie sehen, hier im westlichen Teil bröckelt das Ganze langsam vor sich hin bzw. löst sich auf. Einzelne Schauer sind im Süden unterwegs. Und auch hier kommen ein paar leichte Regenfälle von Südwesten her nach Rheinland-Pfalz und ins Saarland voran. Das ist dann schon die Verteilung für heute Vormittag. Dort ab und an dann etwas Regen, am längsten hier in Sachsen. Und im Süden gibt es in der feuchten Luft auch Dunst- und Nebelfelder. Die werden bald aufgelöst. Richtung Vorpommern fast ungestörter Sonnenschein. Am Nachmittag ähnlich. Das heißt im äußersten Nordosten am meisten Sonnenschein. Dann gibt es immer noch Regen über Sachsen, der aber langsam nachlässt. Drumherum dichtere Wolken und vor allem einem Streifen von der Eifel bis rüber zum Bayerischen Wald. Einzelne Schauer, zum Teil Gewitter. Könnte also in der Eifel mal klappen mit einem kurzen Blitz- und Donnerschlag. Die Temperatur. Für die meisten heute zwischen 24 und örtlich 29 Grad am Oberrhein, dort wo die Sonne es schwer hat durchzukommen. Und an Küstenabschnitten bei Seewind etwas kühler. Der Wind spielt im Süden eigentlich so gut wie gar keine Rolle. Aber er nimmt nach Norden hin zu und vor allem dort über der Nord- und Ostsee weht er so mit Stärke 4 bis 5, Böenstärke 6 bis 7, vereinzelt 8. Der Trend für die nächsten Tage. Morgen noch mal schweißtreibende Temperaturen im Westen und im Süden, 30 bis 34 Grad. Gegen Abend wahrscheinlich dann erste Hitzegewitter. Am Freitag aber kommt die Kaltfront, sorgt für teils unwetterartige Gewitter, vor allem in der Osthälfte, dort sogar mit Hagel. Die Hitze wird aber vertrieben. Das bedeutet für den Samstag im Norden recht windig, mit einzelnen Schauern, vielleicht auch kurzen Gewittern. Auch am Sonntag hier die größte Regenwahrscheinlichkeit. In Richtung Süden wird es sonniger und wärmer.
4: Danke, Donald. Muss man in den Ferien immer all-inclusive buchen? Das wird ja auf Dauer ganz schön teuer. Man kann ja auch irgendwie nur mal mit Frühstück buchen. Das geht im übertragenen Sinne in Pflegeeinrichtungen, auch wenn das mit Urlaub gar nichts zu tun hat, natürlich nicht. Denn da gibt es eigentlich nur Heime mit dem All-Inclusive-Tarif. Das aber macht unter anderem auch Zuzahlungen für die Angehörigen ganz schön teuer. Im Schnitt in Deutschland über 3.000 Euro. Und mit der großen Pflegereform wird sich das wohl auch nicht ändern, sondern eher noch dramatisieren. Was bedeutet das für die Bewohnerinnen und für die Angehörigen, haben wir in Hamburg gefragt.
9: Den Ruhestand genießen. Noch gelingt das Christian Wienberg, doch zwischen seine klassischen Lieblingswerke mischen sich auch Molltöne.
10: Im Augenblick ist es so, dass von meiner Pension, wenn alles hier bezahlt ist, ich noch ein kleines Taschengeld übrig habe von etwa 200 Euro. Aber

0: Ich mache mir natürlich auch Sorge, dass dann, wenn die Pflege noch teurer, noch viel teurer wird, was sehr möglich sein kann, dann ist das eine ganz erhebliche Einschränkung.
1: Für ihn und für seine Kinder. Denn noch kann der Pastor im Ruhestand die etwa 4.000 Euro monatlich selbst zahlen. Wird es noch teurer, müssten seine Angehörigen ran. Der finanzielle Druck, er ist oft groß, beobachtet Isabel Hodak.
2: Ich weiß nicht, wie viele Angehörige wir in der Woche hier haben, die weinen, die vor einsitzen und sagen, sagen Sie mir, was soll ich tun? Wie soll ich das weitermachen? Wie soll ich das weiter managen?
1: Unter den Bewohnern werde über Geldsorgen kaum gesprochen, erzählt Christian Wienberg. Die Scham sei zu groß. In seinem Hamburger Pflegeheim steht jetzt Turnen auf dem Programm. Die Betreuung aufwendig, auch deshalb steigen die Kosten.
3: Die Kostentreiber sind Energie, Miete, erstmal von der Einrichtung selbst und dann natürlich die Mitarbeiter. Ne? Also in den letzten Jahren sind ja die Tarife für die Mitarbeiter deutlich, deutlich nach oben geschnellt und das fangen am Ende die Nutzer auf. Das ist leider so.
1: Ausgeturnt. Christian Wienberg kehrt zu seiner Musik zurück und hofft, dass sein Leben hier nicht noch teurer wird.
4: Dr. Hans-Jürgen Wilhelm leitet auch ein Pflegeheim in Hamburg und ist jetzt heute zu uns ins MoMA-Studio gekommen. Schönen guten Morgen.
5: Guten Morgen.
4: Wie können wir die Pflege verbessern, die Kosten senken, auch für den Zuzahlungsteil der Angehörigen, ohne die Pflege zu verschlechtern? Haben Sie ein konkretes Beispiel für uns?
5: Na, ich glaube, ich würde eher einen Schritt zurückgehen oder in eine andere Richtung. Ich glaube, wir gerade die Pflegereform im Moment versucht natürlich sehr, die Kosten in den Griff zu bekommen, was berechtigt ist, weil die laufen sicherlich aus dem Ruder und in 10, 20 Jahren soll Pflege ja auch noch refinanziert werden können. Was für mich fehlt, ist so ein bisschen die Vision dahinter. Und ich habe den Eindruck, es ist vielleicht so ein kleines Bild, so ein bisschen, dass wir gerade an der Kreuzung stehen und heftig darüber diskutieren, ob wir nach links, rechts oder geradeaus fahren. Aber wir haben noch nicht darüber gesprochen, wo wir eigentlich hinwollen. Also worum es mir geht, ist eigentlich, wir brauchen eine Vision, wie Pflege in 20 Jahren aussehen soll. Und ich glaube, da ist Politik in einer ungangbaren Situation, weil das eine Frage ist, mit der wir uns als Gesellschaft, aber als auch Individuen überhaupt nicht beschäftigen wollen. Also Themen Sterben, Alter, Pflege sind halt keine Themen, über die wir gerne diskutieren und über die wir uns gerne informieren. Und dann ist es schwierig, eine Vision zu entwickeln, wenn sich keiner damit auseinandersetzen möchte mit den Themen.
4: Wenn wir über Visionen sprechen, vielleicht machen wir es ganz konkret mit Beispielen aus Ihrer Praxis. Wo sind Sachen, die einfach falsch laufen, die eine andere Vision brauchen?
5: Ich glaube, wir brauchen viel mehr Mut und viel weniger Angst in dem System. Wir haben ein System geschaffen, was sehr auf dem Aspekt Sicherheit beruht. Mhm. Wir schließen zum Beispiel in der stationären Einrichtung, schließen wir die Möglichkeit, dass Angehörige oder Freunde dort helfen können, irgendwie mitarbeiten können, fast aus, aufgrund des starren Systems. Und ich glaube, wir brauchen wieder Systeme, wo einfach mehr ein Miteinander passiert, wo mehr Begegnung möglich ist. Und das heißt, niederschwelligere Angebote, nicht nur zwischen ambulant und stationär, sondern solche Sachen wie Demenzdörfer, die es in anderen Ländern durchaus gibt, wo man als Gruppe, als Wohngruppe auf einem Bauernhof zusammenlebt oder wie auch immer in einem städtischen System, aber niederschwelliger und viel einfacher.
4: Und wo, glauben Sie, könnte man mehr Risiko eingehen, wenn Sie sagen, wir denken viel, viel zu sehr an Sicherheit und haben gar keinen Mut mehr? Wo könnte man denn ins Risiko gehen?
5: Dass man Selbstbestimmung der Bewohner auch irgendwie ernst nimmt und dort irgendwie wieder die Möglichkeit schafft, was weiß ich, zusammen zu kochen, irgendwie Arbeiten zu übernehmen.
4: Aber können Sie das jetzt nicht zusammen kochen?
5: Begrenzt. Also sozusagen in einer stationären Einrichtung ist das halt schwierig, weil wir aufgrund der Hygienevorgaben, wenn man es überspitzt formuliert, zwar zusammen kochen kann, aber das dann nicht essen könnte. Weil das Essen muss halt mit den Hygienevorgaben hergerichtet werden. Und dass meine Bewohner haben keinen Lebensmittelausweis und kein Zertifikat, dass sie mit Lebensmitteln arbeiten dürfen. Und da gibt es ganz viele Möglichkeiten, aus meiner Sicht ganz viele Möglichkeiten, offene Strukturen zu schaffen, wo es einfach angenehmer ist, also auch mit mehr Lebensqualität und vielleicht auch mit weniger Kosten. Ich komme wieder zurück auf dieses Beispiel Stambulant, was es mal hier gab. Das geht ja in die Richtung.
4: Was heißt Stambulant?
5: Stambulant ist im Prinzip eine Kombination aus ambulant und stationär und versucht wohngruppenmäßig Menschen zu versorgen. Und das ist in Baden-Württemberg versucht worden. Also es war ein Modellprojekt, was rechtlich so

0: so eigentlich nicht möglich ist in Deutschland und eigentlich, so wie ich finde, ein sehr guter erster Schritt wäre. Aber wir müssten die rechtlichen Rahmenbedingungen aufbrechen, damit das auch möglich ist. Und ich glaube, wir müssen sogar noch weitergehen als nur dieses Projekt Stambuland in Baden-Württemberg.
1: Wir brauchen Visionen, wir brauchen mehr Mut und wir brauchen vielleicht
0: weniger Angst.
1: Weniger Angst. Vielen Dank, dass Sie heute Morgen bei uns sind. Wir sprechen in der Stunde noch mal weiter darüber. Danke Ihnen. Vielen. Anne.
2: Diese spanische Stadt löst Gefühle aus, produziert wieder Bilder im Kopf und es gab eine riesige politische Diskussion. Die spanische Exklave Ceuta. Vor fast 4 Wochen wurde sie von Flüchtlingen aus Marokko fast gestürmt. Sie schwammen um ihr Leben für bessere Lebensbedingungen und leider in der falschen Hoffnung, dass Europa sie mit offenen Armen empfangen würde. Aber das stellte sich alles als falsch heraus. Mittlerweile, nach offiziellen Angaben, ist klar, mindestens 90 Menschen kamen dabei ums Leben. Und es folgte eine riesige Diskussion über europäische Migrationspolitik und auch über Hilflosigkeit. Jetzt hat sich unsere MoMA-Reporterin Christina Böker angeschaut, wie die Verhältnisse jetzt dort sind.
3: Sie fürchten, dass sie nichts zum Essen bekommen. Er will wieder Ruhe in seiner Stadt.
4: Ich lebe hier am Ground Zero der illegalen Einwanderung.
3: Sie schlafen seit Wochen im Dreck, aber
4: wir wollen nicht zurück nach Marokko. Wir bleiben hier.
3: Ende Juli, als massenweise Menschen nach Ceuta kamen, war ich dort.
5: Wir sehen hier hinter mir, wie die Leute aus dem 200 Meter entfernten Marokko immer noch hier rüberschwimmen.
3: Ich bin zurück, will wissen, wie es in Ceuta jetzt aussieht. Mohammed nimmt mich mit. Er hilft Jugendlichen, die keine offizielle Hilfe bekommen. Einkauf für 150 Lebensmittelpakete. Ich helfe mit und ahne noch nicht, wie heftig das wird. Mohammed, 24, mit der schwarzen Weste, hat eine Mission. Denen zu helfen, die Ähnliches durchleben wie er damals.
4: Ich bin mit 9 Jahren unter einem LKW hergekommen. Ja, genau, als Kind. Hierher nach Spanien. Von Tanga nach Ceuta. Und heute bin ich Sozialarbeiter. Ich lebe in Cardiff.
3: Mohammeds Familie war arm. Er kennt die Situation der Jugendlichen, die aus Marokko weg wollen. Ceuta ist Spanien, aber liegt auf einer Landzunge in Nordafrika. Umgeben von Meer und Marokko und diesem Grenzzaun, der Migranten abhalten soll. Von den 80.000 Einwohnern haben viele marokkanische Wurzeln. Migration gehöre zum Alltag, höre ich immer wieder, aber nicht in dem Maße wie jetzt. Im Restaurant von Gastwirtin Chema vergeht derzeit kein Tag ohne Diskussionen über die vielen Migranten, die immer noch in der Stadt sind. Und über Versäumnisse der Politik. Man sieht diese Menschen und sie tun einem leid. Aber man kann nicht allen helfen. Und wenn wir einem helfen, kommen immer mehr. Ich frage Chema, was soll Spanien jetzt tun? Die Lösung ist die Abschiebung nach Marokko, genauso wie sie gekommen sind, sollen sie gehen. Und alle, die in Zukunft kommen wollen, sind herzlich willkommen, aber bitte mit Papieren. Playa Trampolin ist seit Wochen Hüttenlager und Dusche. Irgendwie unangenehm, so öffentlich. Ich verstehe aber, dass die Bürger Normalität und ihre Strände zurück wollen. Kurz nach unserer Abreise wird Playa Trampolin mehrfach geräumt. Für 1.800 Menschen gibt es Platz in Unterkünften. Aber es sind viel mehr da. Wir sehen sie überall in der Stadt. Vom Strand zu einem Industriegebiet am Rande Ceutas. Es stinkt nach Urin. Keine Toiletten, kein Wasser. Hunderte schlafen hier im Staub. Viele Kinder. Auch diese 3 Jungen, 2 davon Brüder, minderjährig. Ihre Familie lebt kurz hinter der Grenze. Adam ruft gerade die Mutter an. Sie will, dass sie in eine Unterkunft gehen. Ich frage sie, ob sie sich keine Sorgen um ihre Söhne macht. Ich habe keine Angst. Sie sollen sich dort ein besseres Leben aufbauen. Schwer zu verstehen. Würde ich meine Töchter ziehen lassen? Zurück zu Mohammed. In einer Nachbarschaftsinitiative packen Helferinnen die Essenspakete ein. Gleich verteilen wir sie. Mohammed warnt unseren Kameramann und mich vor, es könne brenzlig werden. Wir sollten seine Ansagen befolgen. Kaum sind wir da, kommen immer mehr. Gerangel entsteht. So sei es jeden Abend, erklärt mir Mohammed später. Von Paket zu Paket wird mir klarer, die reichen niemals für alle. Und alle in der Schlange wissen das. Sie hungern und sie kämpfen.

0: kämpfen um den besten Platz. Wir versuchen jetzt, eine ordentliche Schlange zu bilden, um ihnen ihr Essenspaket zu geben. Aber das Gedränge wird zu heftig. Mohammed bricht die Aktion ab.
1: Es sind zu viele Jungen hier. Viele werden nichts bekommen.
0: Und jetzt? 200 Meter weiter verteilen wir die restlichen Pakete. Und was noch im Auto ist.
1: Sie essen nur einmal am Tag, müssen sich auf der Straße durchschlagen. Das ist das Problem. Man muss es verstehen, die Situation begreifen und versuchen, sie zu beruhigen und anzuleiten. Und wir müssen versuchen, uns zu organisieren und auch Unterstützung von der Polizei anfordern. Letztlich muss die Verwaltung für Koordination und Ordnung sorgen.
0: Ich kann Mohammeds Verzweiflung nach diesem Tag verstehen, aber auch die Bevölkerung, die sich im Stich gelassen fühlt. Was mich persönlich nicht loslässt, dass hier Menschen auf spanischem, auf europäischem Boden in menschenunwürdigen Zuständen leben.
2: Und jetzt kommt was ganz anderes. Wir haben hier im Ersten eine Comedy-Reportage in der Pipeline.
3: Tassim Dogon ist gleich bei uns. Der spielt nicht nur schön mit der deutschen Sprache, sondern auch mit unseren Gefühlen, indem er den Menschen in Deutschland den Spiegel vorhält.
2: Naja, aber er küsst auch unser Herz.
3: Muss man sagen.
4: Klug, humorvoll, relevant. All das macht Tassim Dogun zu einem der populärsten Content-Creator in Deutschland. Und er ist Autor des Bestsellers Mama, bitte lern Deutsch.
5: Heute Muttersonntag.
6: Heute?
5: Ja.
6: Heute Montag.
4: Und heute ist Mittwoch. Es geht um die neue Comedy-Serie der ARD.
5: Sorry.
4: Deutschland, ich küsse dein Herz, in der Dogun mit Tante Zeynep auf eine große Reise geht. Was sind das für welche, die Deutschen? Sie treffen ihn.
7: Herr Grönemeyer.
5: Da.
4: Diese beiden.
5: Das sind Goethe und Schiller.
4: Und sie staunen. Die Deutschen machen lustige Dinge, die aber im Kern natürlich trotzdem total ernst sind.
8: Hauptsache Action, Action, Action.
4: Oder auch mal schweigen. Deutschland, ich küsse dein Herz. Hier ist Tassim Dogun.
3: Auf dem MoMA-Sofa. Schönen guten Morgen.
9: Guten Morgen.
3: Wir freuen uns sehr.
9: Hi.
3: Du wirkst ja immer so mega ernst an und selbst bei den skurrilsten Dingen bleibst du ganz cool. Musst du innerlich nicht auch dann oft lachen? Musst du dich zusammennehmen oder bist du so?
9: Doch, jetzt im Zuge dieser Dreharbeiten gab es den ein oder anderen Moment, wo auch ich aus der Fassung gebracht wurde. Insbesondere, als ich beispielsweise im tiefsten Bayern mit meiner Tante unterwegs war und wir Pilze gesucht haben. Allein dieser Umstand war so skurril, dass auch ich lachen musste.
2: Okay, das hat er mal rausgeschnitten. Ja, was war, also Pilze sammeln ist wirklich skurril für dich als deutsche skurril. Eigenart.
3: Warum?
2: Was ist denn?
9: Na, ich habe vor allen Dingen, es war nicht nur das Pilze sammeln, warum auch immer, ich habe währenddessen bayerische Tracht getragen und es waren viel zu viele Dinge gleichzeitig, die ich währenddessen verarbeiten musste. Und das fand ich dann auch witzig.
2: Die dann lustig sind. Aber was noch, du bist ja von Norden, Süden, Osten, Westen, du warst ja überall in Deutschland. Pilze Richtig. Sammeln in Bayern ist witzig. Ansonsten, was ist an Deutschland verrückt?
9: Was ist an Deutschland verrückt? Was ich gelernt habe, ist, dass die Menschen, die ich treffen durfte, die waren alle Feuer und Flamme für etwas. Also ich bin auf ganz viele Obsessionen getroffen. Und das waren die verrücktesten Obsessionen. Also man hat es vielleicht in dem einen Einspieler gesehen, da haben wir den Kleingarten-Sheriff getroffen.
2: Der
9: sorry.
3: Weißt du, was?
9: War das ein Spoiler?
3: Das war ein Mega-Spoiler.
2: Sorry. Den gucken wir, was, ich gucken
3: wir
2: direkt
3: einfach
2: an.
3: Mal rein.
2: Einfach
3: Geh nach Leipzig.
2: Jetzt.
10: Hier haben wir schon mal so ein Ungetüm, die ist 1,50 Meter hoch.
9: Ja, das ist Maximum
10: und 60,
9: ja.
10: Das ist das Maximum.
9: Ja.
10: Ja. Und wenn was drüber guckt, ist wie beim Friseur, ja. Wenn da ein Topf drauf setzt, alles was vorguckt, muss abgeschnitten werden. Mhm. Ja.
9: Und du gehst dann mit der Messlatte hier rum und guckst, ob
10: genau.
9: Die Hecken alle die richtige Höhe
10: genau.
9: Schon sehr penibel und anstrengend.
10: Genau, ja, aber so soll es ja sein.
2: Und
3: genau.
2: Tante Zeynep ist ja das Lustige.
9: Ja.
2: Die guckt und was hat die gesagt? Was denkt die denn in diesen Situationen?
9: Das Witzige war vor Ort mit dem Kleingarten-Sheriff zusammen, der sich übrigens selbst so nennt, der hat niemals diesen Titel bekommen. Liebe Grüße an dich. Du hast es super, was du da machst, aber nur er nennt sich so
2: ja.
9: Und ich jetzt im MoMA heute. Aber vor Ort haben wir natürlich diesen Menschen, wir haben uns das angehört, aber als er dann weg war, waren wir beide ganz kurz so. Aber es hat sehr Spaß gemacht und sie hat sich alles angehört und am Ende sind wir da rausgegangen und waren die besten Freunde mit dem Kleingarten-Sheriff. Und meine Tante, ich hätte, am Anfang war ja eine angespannte Stimmung zwischen uns beiden. Und ich hätte niemals gedacht, wie sie da viel offenherziger und mutiger rangehen wird als ich auch. Also es war schon krass, ja.
7: Aber ich meine, wenn man das so sieht und merkt, dass jeder so eine Obsession hat und man gar nicht drüber nachdenkt und dann, wenn jemand mal kommt von außen und sagt, was macht ihr da eigentlich? Das ist schon abgedreht.
2: Das ist doch ganz normal.
9: Es war schon abgedreht, auf jeden Fall. Vor allen Dingen, ich wusste davor nicht, wie sehr man besessen von Hecken sein kann. Auch.
7: Ja. Ja, oder Hobbyhorsing oder andere Sachen. Wir Deutschen müssen dann alles über... Oder wir Menschen in Deutschland müssen alles überreglementieren. Oder so,
9: ja, ich glaube, Deutschland ist das Land der Hobbys. Das habe ich auf jeden Fall während Deutschland nicht küsst sein Herz registriert.
2: Dein Hobby ist ja die deutsche Sprache. Schön, dass du mit Grammatik und deutscher Sprache auch diese Serie garnierst. Wir freuen uns, dass nächste Woche das Ganze in der Mediathek zu finden ist. Hier bei uns im Ersten.
7: Danke dir.
9: Bis gleich. Danke euch.
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11: Und ich wünsche noch mal einen wunderschönen guten Morgen. Saisonhöhepunkte stehen ja an, nicht nur für die Kanuten, das habe ich vor einer halben Stunde schon mal gehabt, die WM in Polen, sondern auch für die Ruderer geht's zur WM, nämlich in Amsterdam, und die läuft schon seit Montag, aber der Flaggschiff des Deutschen Ruderverbandes, der Deutschlandachter, der geht erst heute los. Die fahren heute erst nach Amsterdam und wollen natürlich etwas wieder gut machen. Im letzten Jahr nämlich haben sie nicht mal das Finale erreicht, und seit dem EM-Titel 2020 hat es keine Goldmedaille mehr gegeben bei großen internationalen Titelkämpfen. Das steigert den Druck und die Erwartungshaltung, und sportlich soll es diesmal keine Katastrophe werden.
12: Er soll das Paradeboot in die Zukunft steuern. Jonas Wiesen, der Steuermann. Auch für ihn war die WM 2025 ein Debakel. Der Deutschlandachter verpasste das Finale.
13: Wir sind von der letzten Weltmeisterschaft sehr unzufrieden abgereist. Aber genau schon mit dem Wissen, wir können das frühestens erst in einem Jahr bei der nächsten Weltmeisterschaft wieder besser machen. Und darauf arbeitet man ja das ganze Jahr hin. Also das ist unser Saisonhöhepunkt, auf den alles ausgerichtet ist.
12: Die Richtung stimmt wieder. Ein erster Beweis, die EM Anfang August in Italien. Die Crew vom Leistungszentrum in Dortmund gewinnt Silber.
13: Ein paar Dinge haben da schon gut funktioniert, vor allem so die ersten 1000 Meter. Wir wissen aber, da muss auch noch eine Schippe drauf, und die kommt auch noch drauf. Dementsprechend gehen wir schon mit mehr Selbstvertrauen daraus. Wir wissen, wir können ein paar Dinge besser als vorher. Wir wissen aber gleichzeitig auch, die Holländer waren noch nicht da, die Briten haben gefehlt. Dementsprechend wissen wir auch, dass die Messlatte bei der WM noch ein bisschen höher hängen wird.
12: Bedeutet eine riesige Herausforderung für die neuen Ruderer. Jonas Wiesen sitzt seit 4 Jahren im Boot. Er weiß genau, worauf es ankommt.
13: Wir gehen in jedes Rennen, um es gewinnen zu wollen. Und das wird in Amsterdam definitiv auch der Fall sein. Wir wissen aber, dass wir sehr gute Gegner haben und dass die natürlich das Gleiche versuchen werden. Von daher ist für uns in erster Linie wichtig, dass wir die beste Performance, die möglich ist, da auf den Teich bringen. Wenn das für eine Medaille reichen sollte, umso besser. Und dafür werden wir natürlich kämpfen.
12: Edelmetall als Steuermann des Achters bei einer WM. Für den 30-Jährigen wäre das der größte Erfolg seiner Karriere.
11: So, das war Hochleistungssport natürlich, oder wird es sein bei dieser WM. Aber ich weiß nicht, wie Sie Sport treiben, oder ich weiß, wie ich Sport treibe. Und das gibt Menschen, die machen Dinge, das glaubt man gar nicht. Marathon ist out. Jetzt leben ja High Rocks, Ultra Trails. Also Menschen suchen Grenzerfahrungen im Sport und sind dabei auch so, dass sie sich über Social Media ganz gerne mal dann beobachten lassen und zeigen, wo sie und wann ihre Schmerzen haben und ob sie die sportlichen Leistungen dann auch schaffen. Rekord brechen. Das alles ist ein Teil einer Dokumentation der ARD, zu sehen bei uns in der Mediathek ab heute, nämlich Übers Limit. Wie treiben Menschen Sport und warum machen sie diese Sachen eigentlich?
14: Philipp und Matthias laufen einen selbstorganisierten Ultra-Trail. 50 Kilometer, 3200 Höhenmeter. Aber Matthias hat eine starke Verletzung am Knöchel.
15: So ist über den Tunnel schon gut wie.
14: Er war damit auch beim Arzt. Als Hobbysportler kann er aber nicht durchgehend betreut werden. Was gibt Ihnen die Challenge?
16: Grenzen auszutesten, also körperliche Grenzen auszutesten. Aber es ist dann ein geiles Gefühl, wenn man es halt geschafft hat.
14: Nach 13 Stunden haben sie ihre Challenge geschafft. Körperliche Grenzen austesten ist im Trend. Gefühlt läuft jeder einen Marathon. Unter anderem inspiriert durch Influencer.
17: Ich bin gerade dabei, das gesamte Berliner S-Bahn-Netz abzulaufen.
18: Ich bin 400 Kilometer in nur 58 Stunden gelaufen.
14: Auch Influencer und Athlet Simon Gronau hat vor kurzem seinen Hyrox-Weltrekord aufgestellt.
19: Ich mache 100 Tage 100 Hyrox.
14: Bevor es losgeht, versorgt ihn seine Physiotherapeutin.
19: Ich könnte gefühlt jetzt noch mal 50 machen, wenn nicht noch mehr.
20: Nein, jetzt erstmal Pause.
14: Denn er ist verletzt. Er hat einen angehenden Ermüdungsbruch im Fuß. Seitdem wird er intensiv von Ärzten betreut.
21: Wenn du einen Weltrekord machst, dann musst du manchmal über 100% gehen. Und unser Ziel war immer zu sagen, wenn es gefährlich für dich wird, dass wir das Gefühl haben, dass du dir schädigst für deine Zukunft, dann sind wir auch raus.
14: Trotz Verletzung schafft er seinen Weltrekord. Im Abschluss-MRT wird klar, der Fuß ist geheilt. Das zeigt, eine geplante Überbelastung ist im Leistungssport möglich, unter medizinischer Betreuung. Auch neue Sportevents werden erfunden, alle mit dem Ziel, ans Limit gehen. Eins davon, 99 Labs, hat Fußball-Weltmeister André Schürrle gegründet.
22: Diese Grenzen werden ausgetestet werden und dann werden es auch Events kommen, in denen es vielleicht zu viel ist und dann wird man wieder runterschrauben.
14: Im Profi- und im Amateursport werden die eigenen Grenzen getestet. Die größte Herausforderung dabei, wissen, wann genug wirklich genug ist.
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23: Und wo wir gerade so schön zusammensitzen, stelle ich euch noch mal einen Sportler vor, der auch eine ganz verrückte Sache gemacht hat. Fragt man sich auch, warum, erkläre ich euch aber gleich. Jordan Adams lief den London-Marathon und zwar mit einem Kühlschrank auf dem Rücken. 25 Kilo wiegt der Kühlschrank und er hat einen ganzen Marathon gelaufen, kam dann am Ende ins Ziel, wurde sich mit seinem Bruder zusammen, ließ sich feiern und hat sich dann diese Szene, also er mit Kühlschrank auf dem Rücken, dann auch noch eintätowieren lassen. Jetzt sagt man, der Typ ist wahnsinnig, ist verrückt. Ja, das stimmt, aber er wollte eigentlich auf was aufmerksam machen, denn er hat 32 Marathons in 32 Tagen gelaufen mit diesem Kühlschrank und er wollte auf eine besondere Form der Demenz aufmerksam machen. Und der Kühlschrank als Symbol für die Last, die Betroffene tragen.
3: Krass.
23: Und da wird aus einer Wahnsinnsgeschichte, wo du sagst, sportlich, was soll das, dann doch wieder eine Geschichte, wo man sagt, das ist schon eine irre Nummer, dass er das so irgendwie als Teil trägt. Ne?
2: Aber Grüße an die Knie. Also der Arzt wird sagen, vielleicht hättest du ein T-Shirt bemalen sollen statt des Kühlschranks, aber dann hätte er nicht die Aufmerksamkeit.
23: Aber vielleicht kriegt er dann auch genau die Aufmerksamkeit für diese besondere und sehr seltene Wahnsinn. Form von Demenz.
3: Jetzt gehen wir nach Hamburg zur Tagesschau.
2: Thorsten Schröder hat die Nachrichten.
23: Guten Morgen.
24: Schönen guten Morgen. Abschluss der Kabinettsklausur der Bundesregierung. Im brandenburgischen Schloss Neuhardenberg beraten Union und SPD heute über die Folgen der Hitzewelle. Außerdem soll es um die Wettbewerbsfähigkeit der deutschen Wirtschaft gehen. Kanzler Merz sagte gestern, Deutschland habe große Potenziale und es gebe keinen Grund, sich klein zu machen. Konkrete Beschlüsse werden nicht erwartet. Wacken rechnet mit planmäßiger Umsetzung der Rentenreform. In den Tagesthemen erklärte die Kanzleramtschefin, die Bundesregierung werde das Vorhaben noch in diesem Jahr auf den Weg bringen. Das gelte auch für die Änderungen bei der Pflegeversicherung und beim Arbeitszeitgesetz. Zuletzt hatte es aus den Regierungsparteien Kritik an der geplanten Rentenreform gegeben. Betriebsversammlungen zu Sparplänen bei Volkswagen. Nach dem Auftakt in Wolfsburg stellt Konzernchef Blume sich heute den Fragen der Belegschaft in Zwickau und Emden. Dabei dürfte es vor allem um die Zukunft der beiden Elektroautowerke gehen. Für sie gibt es laut der VW-Führung noch keine wettbewerbsfähige Nutzung für die Jahre ab 2030. Bis Montag sind insgesamt 9 Betriebsversammlungen in Deutschland geplant. US-Militär greift mutmaßliches Drogenboot in der Karibik an. Dabei wurden 4 Menschen getötet. Belege für einen tatsächlichen Drogentransport legte das Militär nicht vor. Bereits vor 2 Tagen waren 2 Menschen bei einem US-Angriff auf ein Boot im Ostpazifik getötet worden. Zuvor hatte die Air Force ihre Militärschläge für 2 Monate pausiert. Tote nach Brand in pakistanischem Krankenhaus. Bei dem Unglück in der Hauptstadt Islamabad kamen 15 Säuglinge ums Leben. Nur ein Kind konnte gerettet werden. Ausgelöst wurde das Feuer nach Angaben lokaler Medien durch die Explosion einer Klimaanlage in der Säuglingsstation. Pakistans Premierminister Sharif hat eine Untersuchung angekündigt. Weltgrößte Computerspielmesse Gamescom startet.

0: In Köln präsentieren dieses Jahr mehr als 1600 Aussteller ihre Neuheiten. Das sind so viele wie noch nie. Heute steht das Messegelände zunächst Fachbesuchern, ab morgen dann dem breiten Publikum offen. Die Veranstalter rechnen bis Sonntag mit mehr als 350.000 Besuchern. Trauer um Dolly Parton. Die US-Country-Sängerin starb im Alter von 80 Jahren an Krebs. Im Laufe ihrer Karriere verkaufte sie mehr als 100 Millionen Platten mit Hits wie Jolene, 9 to 5 oder I Will Always Love You. Parton gründete zudem mehrere Wohltätigkeitsorganisationen und förderte die Forschung für einen Covid-Impfstoff. Die Tagesschau meldet sich wieder um 8.30 Uhr und jetzt zurück nach Köln zum Morgenmagazin zu Anna Planken und Sven Lorik.
1: Danke, Thorsten. Schönen guten Morgen.
2: Guten Morgen. Wir haben einiges vorbereitet, bis wir Thorsten wiedersehen. Um 8:30 unter anderem das hier.
1: Ja, wie geht's denn eigentlich weiter im Krieg zwischen den USA und dem Iran? Sabine Scholt guckt auch auf wirtschaftliche und überhaupt die weiteren Folgen in der Region.
3: Ganz genau. Darüber spricht gleich mit Daniel Gerlach, dem Nahostexperten, über den Iran-Krieg, der großes Leid in die Region und massive Auswirkungen für die Weltwirtschaft gebracht hat. Wo könnte da eine Lösung, wo könnte ein Ausweg aus diesem Krieg sein? Thema gleich hier.
1: Danke.
2: Alles ist möglich. Mit diesem Claim wirbt die AfD auch vor der Landtagswahl in Sachsen-Anhalt. Aber was ist denn da möglich, wenn die wirklich an die Macht kämen? Was würde das für das Land inhaltlich bedeuten? Was ändert sich da? Schauen wir gleich drauf.
1: Außerdem schalten wir, ja, wir dürfen als Einzige jetzt schon rein zur Gamescom, der weltgrößten Spielemesse, und zwar Gamermesse. Ist nicht die Spielemesse in Nürnberg, ne? Darf man nicht verwechseln, in Köln. Und da öffnen zwar erst die Türen um 9 Uhr für die Fachbesucher, aber wir dürfen vorher schon mal spinksen, wie man hier in Köln sagt.
2: Nürnberg oder Köln, Hauptsache Europawetter, Donald, oder?
4: Genau, wir gucken uns mal die Höchsttemperaturen heute europaweit an.
2: Hier sind die Aussichten.
4: Guten Morgen und herzlich willkommen. Und dann schauen wir doch gleich mal drauf. Unser Hochdruckgebiet ist aktiv, führt hier über Osteuropa relativ kühle Luft. Und nach Süden, Moskau nur 18 Grad, in Lappland zum Teil nur 14, auf Island Reykjavik 12 Grad. Und ansonsten ist es aber doch in weiten Teilen südlichen Skandinavien angenehm temperiert. 30 bis 35 Grad haben wir überwiegend noch im Mittelmeerraum, im östlichen Mittelmeerraum zum Teil noch höhere Werte vereinzelt. Griechenland und auch Türkei noch mal um die 40 Grad. Besonders heiß, hier auf der Karte nicht mehr ganz so richtig drauf, Tunesien. Dort können heute, wenn man ein bisschen reinfährt ins Inland, bis zu 50 Grad erreicht werden. Ansonsten mit Seewind dort an den Küsten ein wenig kühler. Und was Sie hier auch sehen, relativ kühl in Portugal und Galizien. Und das ist nämlich der Grund, den wir jetzt hier auf der Karte sehen. Hier liegt eine Kaltfront und die bringt dann schon von Westen her deutlich kühlere Luft ins Land. Heute bei uns diese schwache Warmfront bringt zumindest bei uns noch leichte Regenfälle, kommt aber nicht mehr so richtig nach Norden voran, weil Hochsteffen dagegen hält. Auf dem Radarfilm sehen wir aber dann noch den Regen der Warmfront, der jetzt vor allem so ungefähr vom Harz noch bis rüber nach Ostsachsen reicht. Sie sehen, das Ganze wird hier im westlichen Bereich immer weniger. Dafür kommen von Südwesten ja auch mal vereinzelte schwache Regenechos jetzt in Richtung Nordosten voran. Und auch über den Süden ziehen einzelne blaue Punkte. Ist hier ein paar Schauer markiert und dort ist auch relativ feucht heute, feuchtwarm. Deswegen geht es dort oft mit Nebelfeldern los. Ein paar Schauer, wie gesagt, sind dort auch schon möglich. Ansonsten der Regen in der Mitte, der langsam nachlässt, fast komplett sonnig im äußersten Nordosten. Daran wird sich auch am Nachmittag nicht viel ändern. Der Regen lässt insgesamt nach, auch in Sachsen. Drumherum dichte Wolkenfelder und vor allem Richtung Eifel vielleicht mal ein kurzes Gewitter zum Abend und auch noch leichte Schauer im Norden von Bayern bis zum Bayerischen Wald. Die Temperatur 24 bis örtlich 29 Grad am Hochrhein, dort wo die Sonne nicht durchkommt, und an Küstenabschnitten mit Seewind ein wenig kühler. Der Trend für morgen 30 bis 34 Grad im Westen und im Süden, abends einzelne Hitzegewitter, Freitag Unwettergefahr. Eine Kaltfront bringt teils heftige Gewitter mit Starkregen und Hagel, danach deutlich ruhiger und im Norden auch vorübergehend recht windig.
2: Stürmisch ist es auf dem Wohnungsmarkt. Da sind die Preise ja immer weiter gestiegen. Es liegt vor allen Dingen daran, dass es einfach zu wenig Wohnraum gibt. Da wollen wir doch jetzt mal den Bauturbo zünden, wo heute in Berlin der Baumonitor 2026 vorgestellt wird. Darin, das ist jetzt schon klar, wird präsentiert, dass unter anderem 1,3 Millionen Wohnungen in Deutschland fehlen. Alleine fast 400.000 davon in Nordrhein-Westfalen, dem bevölkerungsreichsten Bundesland. Und genau da zündet man eben den besagten Bauturbo. Und da wollen wir uns jetzt mal an diesem positiven Beispiel anschauen, wie die das genau gemacht haben.
5: Willkommen in Münster. Wo früher britische Soldaten stationiert waren, wächst ein komplett neues Stadtviertel, das York-Quartier. Vorzeigeprojekt mit 6 Kitas und Grundschule, mit Bürgerhaus und 1800 Wohneinheiten. Auch die von Familie Hase.
6: Es ist durchaus immer sehr viel los. Das finde ich sehr, sehr interessant tatsächlich. Weil da blüht so richtig das Leben. Die Kinder sind unterwegs. Den ganzen Sommer wird bis 8 Uhr, 9 Uhr, 10 Uhr abends.
5: Sebastian Albers von der Wohn- und Stadtbau setzt auf ein gemischtes Viertel auf dem Kasernengelände. Sozial geförderte Mietwohnungen mit 8 Euro den Quadratmeter statt den in Münster üblichen 15, aber auch Doppelhaushälften.
7: Unsere Bemühungen gehen dahin, dass wir bezahlbaren Wohnraum zur Verfügung stellen. Alleine bei uns sind 6000 Interessenten gelistet, die sozusagen Wohnraum suchen. Das York-Quartier ist ein Tropfen auf dem heißen Stein.
5: Laut Pestel-Institut steckt Deutschland beim Bauen und Wohnen in einer Krise. Bundesweit fehlen aktuell rund 1,3 Millionen Wohnungen. Und seine Stadt? Auch hier fehlt Wohnraum, sagt der Oberbürgermeister. Die Stadt zieht weiter Studierende, Familien und Fachkräfte an.
8: Wir haben die Situation, dass viele Menschen sich Wohnen in Münster im Moment nicht gut leisten können oder auch keine Wohnung finden und deswegen ins Umland ziehen.
5: Die Stadt Münster hat früh die Kontrolle über die Fläche, selbst gebaut und Investoren ins Boot geholt.
8: Wir haben im Moment die Situation, dass Baukosten sehr hoch sind. Dass es schwer ist zu investieren, weil wir eben gucken müssen, wie ist das eigentlich bezahlbar. Grundstücke sind sehr teuer, weil der Boden eben sehr teuer ist. Aber natürlich haben wir auch ein Thema mit Bürokratie.
5: Ein Quartier als Hoffnungsträger in einer Zeit, in der Bauen in Deutschland immer schwieriger wird.
1: Wir Menschen, wir lieben ja Win-Win-Situationen, also Situationen, in denen alle gewinnen. Aber Experten sprechen hier von einer klassischen Lose-Lose-Situation. Nichts ist gewonnen, alles ist schlecht geworden. Der US-Krieg gegen den Iran hat nämlich weder die Menschen befreit von einem brutalen Regime, noch hat er irgendwie Sicherheit in die Region gebracht. Seit 6 Monaten kostet der Krieg Menschenleben. Er kostet Geld und Wirtschaftskraft. Und wie es mit dieser so wichtigen Straße von Hormus weitergeht, ist noch gar nicht klar. Auch wenn wir uns mittlerweile an den Schock auf den Tankstellen schon gewöhnt haben, es könnte noch schlimmer kommen, nämlich dass hohe Energiepreise noch höhere zeitverzögert bei uns ankommen in den nächsten Monaten.
9: Es sieht ruhig aus, doch erst am Montag wurde wieder ein Tankschiff in der Straße von Hormuz angegriffen. Es gibt keine Bilder davon. Nach 6 Monaten Blockade ist nicht abzusehen, wie lange der Krieg wohl dauern wird. Der Schiffsverkehr ist seitdem um mindestens 90% eingebrochen. Nur sehr wenige Öl- und Gastanker kommen hier durch. Apropos Gas, da wird jetzt wohl eine spürbare Preiserhöhung auf Deutschland zukommen.
10: Beim Gas reden wir häufig über längerfristige Verträge, sodass das sowohl in den privaten Haushalten als auch in den Unternehmen noch gar nicht richtig angekommen ist. Da kommt jetzt die Welle an Preiserhöhungen erst im Herbst.
9: Die Ölpreise hingegen hat man täglich vor Augen. Einmal volltanken kostet locker über 130 Euro. Besonders die Industrie hat ihre Not wegen der hohen Energiepreise. Überall wird Gas gebraucht. Doch es gibt auch gute Nachrichten.
11: Die Chemieindustrie hat sich erstaunlicherweise gut geschlagen, obwohl die Krise in der Straße von Hormuz noch nicht gelöst ist. Man kann auch sagen, dass die deutsche Wirtschaft sich gelernt hat, mit dieser Unsicherheit umzugehen.
9: Und dann sind da die Lebensmittelpreise. Auch die sind gestiegen, aus verschiedenen Gründen. Ein Großteil der Düngemittel zum Beispiel wird durch die Straße von Hormuz transportiert, was dazu führt, dass die Landwirte jetzt enorme Preise für Düngemittel bezahlen müssen. Das wirkt sich aus auf die Preise im Supermarkt. Doch von einem sogenannten Preisschock bei Lebensmitteln wegen des Iran-Krieges ist nicht die Rede. Die Rechnung ist eigentlich ganz einfach. Bleibt die Straße von Hormuz weiterhin blockiert, wird es teurer. Wird die Blockade hingegen beendet, werden höchstwahrscheinlich auch die Preise wieder sinken.
1: Tja, dass der Iran plötzlich mit der Straße von Hormuz so ein machtvolles Druckmittel in der Hand hat, das haben sich weder Israel noch die USA vor einem halben Jahr so ausgerechnet. Aber wie könnte es in der Region jetzt weitergehen? Fragen wir in Berlin. In unserem Hauptstadtstudio ist Daniel Gerlach, der Nahostexperte, zu Gast bei Sabine Scholt. Guten Morgen.
3: Ja, guten Morgen und ganz herzlich willkommen einmal mehr, Daniel Gerlach.
12: Ja, danke schön.
3: Herr Gerlach, 6 Monate nach Beginn dieses Krieges, wie würden Sie ganz aktuell die Lage beschreiben?
12: Was wir da sehen, ist so ein Konflikt, eine Krise, die sich verstetigt und an die sich alle Konfliktparteien, inklusive wir in Europa, ja dran gewöhnt haben. Mhm.

0: Und insofern würde ich es auch nicht für ausgeschlossen halten, dass das so weitergeht. Es gibt tatsächlich, ich möchte nicht einen Vergleich ziehen zum Krieg Russlands gegen die Ukraine, aber auch da war es ja eine Situation, wo man am Anfang gesagt hat, das kann man sich nicht vorstellen, dass das jetzt ewig so weitergeht. Und tatsächlich hat es sich etliche Jahre verstetigt. Der Golfkrieg in den 80er Jahren zwischen Iran und Irak hat 8 Jahre gedauert. Eine dauerhafte Krise mit entsprechenden Implikationen. Und es gibt tatsächlich diejenigen, die daran arbeiten, eine Lösung dafür zu finden. Aber es ist nicht auszuschließen, dass das einfach jetzt so weitergeht.
1: Ganz offiziell haben wir es gerade mit einer Waffenruhe, einem Waffenstillstand zu tun. Wie zerbrechlich ist das?
0: Das ist sehr zerbrechlich. Und es ist interessant, wie die unterschiedlichen Konfliktparteien das interpretieren. Wenn Sie sich heute Morgen die iranischen Medien anschauen, dann wird dort relativ nüchtern darüber berichtet, dass die Verhandlungen weitergehen, dass man jetzt mit dem Sultanat Oman eine Einigung erzielt hat, wie man die Straße von Hormus bewirtschaftet bzw. die Wege sichert. Sie haben eine pakistanische Initiative. Die Pakistaner waren ja daran beteiligt, im Juni auch dieses Memorandum of Understanding, also diese Absichtserklärung zwischen den USA und Iran zu verhandeln. Also da hat man das Gefühl, hier wird einfach so weitergemacht und man ist nicht optimistisch, aber relativ routiniert dabei. Dann haben sie immer das Störfeuer von bestimmten Politikern, von Angehörigen der Revolutionsgarde, insbesondere aber vom US-Präsidenten selbst, der heute das sagt und morgen das sagt und natürlich jetzt den großen Wirtschaftskrieg angekündigt hat, von dem Iran zeigen möchte, dass man sich nicht beeindrucken lässt, aber der natürlich, wenn das umgesetzt wird, was die Amerikaner da in Aussicht gestellt haben, drastische Folgen für Iran haben wird, selbst für ein Land, was Kummer gewohnt ist und was letztendlich ja seit Jahrzehnten mit der Realität von Sanktionen lebt.
1: Wer ist da gerade in der stärkeren Position? Sie haben schon gesagt, Trump droht mit einem massiven Wirtschaftskrieg. Er hat von einem Economic D-Day gesprochen. Was setzt der Iran dagegen?
0: Ja, das ist so das, was Trump sagt. Einmal so, dann sein Finanzminister erklärt dann, was er alles für Maßnahmen ergreifen möchte. Aber dann haben sie Trump, der am nächsten Tag sagt er, er droht Oman, also dem Land, was als Mediator auftritt und eigentlich ja zwischen Iran und den USA vermittelt, mit Bombardements. Also es ist wirklich unberechenbar und vor diesem Hintergrund darf man auch nicht vergessen, dass auf der iranischen Seite diese Unberechenbarkeit Realität ist. Also man hat erlebt, dass die Amerikaner gemeinsam mit Israel einen Teil der Führungselite Irans am ersten Tag des Krieges umgebracht haben. Und vor diesem Hintergrund dieser Realität ist es auch nicht verwunderlich, dass man dem, was aus dem Weißen Haus kommt, in keinerlei Hinsicht trauen möchte. Nur auf der iranischen Seite ist es so, gewinnen heißt nur nicht verlieren. Auf der amerikanischen Seite heißt es, man möchte seine Dominanz absichern und möchte sich durchsetzen. Und das ist eben für die Amerikaner sehr, sehr schwer. Wirtschaftlich sitzen die Amerikaner natürlich am längeren Hebel, aber dass das iranische Regime zu Fall bringen würde oder sie zwingen würde, die Straße von Hormus in diesem Sinne freizugeben, wie es vorher war, das ist eben nicht ausgemacht.
1: Und die ganz schwere Frage noch zum Schluss mit Bitte um nicht so eine ganz lange Antwort. Welchen Ausweg könnte es denn, welche Lösung aus diesem Konflikt geben?
0: Dieses Memorandum of Understanding, was man geschlossen hat, lässt ganz viele Punkte offen, aber es beinhaltet letztendlich eine gesichtswahrende Lösung für beide Seiten. Und insofern ist das die einzige Grundlage, auf der man jetzt gerade verhandeln kann. Und insofern finde ich das jetzt auch sinnvoll, dass man das weiter tut. Letztendlich sind die meisten der Inhalte für beide Seiten einlösbar. Und insofern sollte man vielleicht die Amerikaner auch aus europäischer Sicht beim Wort nehmen und sagen, Leute, daran müsst ihr weiterarbeiten, denn das ist das, was ihr versprochen habt.
1: Wie optimistisch sind Sie, dass dieser Krieg endet, bald endet?
0: Ich bin nicht sehr optimistisch, weil wir immer wieder gesehen haben, dass das, was versprochen wurde, eben nicht mit Leben gefüllt wird. Und dass es nicht nur großer Worte bedarf, sondern eben auch diplomatischen Geschicks und Detailarbeit, um das umzusetzen und das Vertrauen herzustellen. Ich denke, da ist durchaus für die arabischen Staaten, aber auch für Europa eine Rolle zu bekommen.
1: Sagt Daniel Gerlach, der Nahost-Experte, 6 Monate nach Beginn des Krieges gegen den Iran. Danke für Ihre Einschätzung und damit zurück zu euch nach Köln.
2: Ja, danke schön, Sabine. Und wir gehen zu Sven.
3: So ist das. Am Sonntag in einer Woche wird in Sachsen-Anhalt gewählt, ein neuer Landtag. Und es könnte ja wirklich sein, dass die AfD die absolute Mehrheit erringt. Aber was bedeutet das denn inhaltlich? Was würde sich für dieses Bundesland in Deutschland wirklich ändern? Was ändert sich für die Wirtschaft, für die Firmen? Was für Menschen mit Migrationshintergrund? Was ändert sich für Kunst, für Kultur, für die Schulen? Wir haben mal im AfD-Wahlprogramm nachgesehen und einen kleinen Blick in die Zukunft geworfen.
4: Ulrich Simon! Aufbruchstimmung bei der AfD in Sachsen-Anhalt. Sie könnte erstmals eine Landesregierung stellen. Die Partei hat umfangreiche Pläne für das Land. Letzte Sitzungswoche des Landtags vor der Wahl im September.
5: Deutsche Kunst ist Kunst.

0: SchülerInnen des Herkunftslandes unterrichtet werden.
1: Aus meiner Sicht sind einige Punkte evident verfassungswidrig, zum Beispiel die Anforderungen an Bekenntnisse von Kulturschaffenden zur deutschen Kultur, zum Patriotismus. Das ist mit der Meinungs- und Kunstfreiheit nicht zu vereinbaren. Auch die Einführung von Sonderklassen für Flüchtlingskinder ist mit Unionsrecht und der Kinderrechtskonvention nicht vereinbar.
0: Auch im Wirtschaftsteil ihres Wahlprogramms stimmt die AfD nationale Töne an. Einwanderer werden darin als kulturfremd oder schlecht qualifiziert etikettiert. Das Handwerk für die Partei stärken und den Fachkräftemangel bekämpfen, indem deutsche Auswanderer zurück nach Sachsen-Anhalt geholt werden.
2: Uns geht es um diejenigen, die Deutschland verlassen, weil sie die politischen Zustände nicht aushalten, weil sie sich nicht gewertschätzt fühlen.
0: Wirtschaftsforscher Reint Grob hält nicht nur diese Idee für illusorisch.
3: Ich nehme das Programm so wahr, dass man so ein bisschen zurück will in die 50er Jahre. Also man will Sachsen-Anhalt als eigenständige Einheit. Wir versorgen uns selbst, so eine Art Selbstversorgerwirtschaft. Uns interessiert die Welt drumherum nicht, völlig unabhängig von Flüchtlingen, sondern sind wir natürlich, was die Arbeitskräfte angeht, sehr stark auf Zuwanderung angewiesen.
0: Ob Sachsen-Anhalt in Zukunft nationalistisch mit der AfD an der Spitze regiert wird, entscheidet sich am 6. September.
4: Neues von der Gamescom.
5: Heute Mittag öffnet die Gamescom ihre Türen und es ist wie immer ein Ansturm auf alles, was neu ist auf dem Spielemarkt für alle Gamer. Svenja Kellerson ist direkt schon da, bevor alle anderen rein dürfen, zusammen mit unserem Digitalexperten Dennis Horn. Guten Morgen.
6: Ich werde da schon dran denken, aber für den Zweifel, dass ich aufstehe, ja? Okay. Weil dann haben wir ein Problem.
5: Svenja.
6: Ja. Auf Anfang, hallo.
5: Hallo.
7: Ich habe noch keinen N-1,
5: Squeedies. So, das finde ich lustig. Da sehen Sie, wir sind wirklich live hier im ARD-Morgenmagazin. Und die Svenja und der Dennis haben uns gerade noch nicht gehört, wussten auch nicht, dass wir jetzt sagen, wir rufen die Gamescom. Hallöchen, hallo.
6: Einen schönen guten Morgen. Das ist doch das Schöne am Live-Fernsehen. Wir sind drauf, aber es war hier noch nicht alles ready. Aber jetzt sind wir für Sie da. Wir sind immer noch auf der Gamescom in der Retro- und Family-Halle. Hier ist ganz viel Platz für auch Familien und Kinder. Man kann sich hier auch beraten lassen zur Sicherheit von Spielen mit Kindern. Hier gibt es ganz viel Platz zum Ausruhen und natürlich auch zum Ausprobieren. Und einer, der jetzt auch bereit ist, ist Dennis Horn, unser Digitalexperte. Und wir probieren hier heute ganz viel aus. Und zwar die sogenannten Simulatorenspiele, die sind nämlich voll im Trend. Warum?
7: Das ist der Bausimulator, es gibt noch den Landwirtschafts-, Feuerwehr-, Müllabfuhrsimulator. Frag mich nicht,
6: was
7: warum das
6: so trend ist. Was begeistert die Leute da so dran?
7: Es ist Entschleunigung, es ist vielleicht ein bisschen wie Tetris, weil ich mir das perfekte Ding aufbauen kann. Also ich reiße es ab und baue es danach auch wieder auf. Bis in jedes Detail, bis zu jedem einzelnen Ziegelstein, mit dem ich so ein Haus baue.
6: Es ist ein bisschen deutsch, ne, hast du vorhin gesagt.
7: Es ist ein super deutsches Phänomen. Der größte Hersteller sitzt in Düsseldorf, diese Spiele aber millionenfach verkauft. Super interessant. Eine alternative Spielewelt.
6: Das ist Wahnsinn. Wir haben auch einige Zuschauerfragen, weil die Gamescom, die beschäftigt natürlich viele. Und einige haben jetzt gefragt, welche alten Spiele sind eigentlich noch so neu aufgelegt worden?
7: Ja, also gibt natürlich eine Reihe, dann könnte ich jetzt Name-Dropping machen, aber es sind oft auch eher die Konsolen drumherum. Also es gibt von einer ganzen Reihe alter Konsolen so kleine Retro-Geräte, die dann so ein paar Dutzend Spiele installiert haben. Und die gibt es von Nintendo, von Sega, den alten C64, da hat man wirklich eine breite Auswahl.
6: Es geht ganz viel auch ums Geld, weil Gaming wird immer teurer. Und deswegen gab es auch eine Frage, gibt es eigentlich Games, die auch wirklich gratis angeboten werden, ohne Werbung?
7: Naja, die mag es auf dem Smartphone geben. Das ist jetzt nicht völlig utopisch, aber irgendwo steckt dann doch wieder eine kleine Bezahloption drin. Und man muss sich daran gewöhnen, dass alles teurer wird. Die Konsolen werden teurer, weil der Speicherplatz fehlt, der ist rar gerade. Die ganzen technischen Teile, Bauteile so einer Konsole, das wird immer teurer. Sony hat jetzt überlegt, die Datenträger, also die Discs, mit den Spielen ganz einzustellen. Da befürchten viele, dass damit auch der Gebrauchtmarkt dann irgendwann
6: getötet
7: wird.
6: Weil man es nicht mehr weiterverkaufen
7: kann,
6: oder
7: wie? Das heißt, die Hersteller können dann die Preise diktieren und es wird immer teurer.
6: Alles klar. So, oder jetzt noch was Spannendes. Wir haben nämlich tatsächlich heute Morgen einen jungen Entwickler dazu motivieren können, so früh mit uns aufzustehen. Und er ist hier und ganz stolz, weil ihr seid aus Köln, das ist besonders. Ihr seid aus Deutschland, die meisten Spiele kommen ja immer noch aus den USA. Und ihr habt dieses Spiel hier entwickelt und seid da. Wie lange sitzt man an so einer Entwicklung von so einem Spiel?
8: Ja, also die erste Idee ist tatsächlich,

0: Ungefähr 3 Jahre alt, aber jetzt in Vollproduktion sind wir seit 14 Monaten mit dem gesamten Team.
1: Und wie fühlt sich das an, jetzt hier zu sein?
0: Absolut surreal. Es ist eigentlich ein Kindheitstraum, der hier gerade wahr wird.
1: Ich habe deinen Namen nicht gesagt, das mache ich jetzt natürlich noch. Tali Bade heißt ihr. Ich wünsche euch viel Erfolg für die nächsten Tage. Und ich hoffe, Sie zu Hause haben alle hier was mitnehmen können. Es wird auf jeden Fall spannend und heiß, weil es ist aktuell hier schon warm. Und die Zuschauer sind noch alle gar nicht da. Also.
2: Das heißt, es wird erst so richtig heiß beim Anstehen. Ab 13 Uhr geht's da für alle Normalsterblichen los. Ab 9 Uhr dürfen dann schon mal die Journalistinnen und Journalisten. Danke, Svenja.
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4: Schönen guten Morgen. Es ist Zeit für den letzten Sport und Zeit nochmal zu melden, dass der FC Bayern München kurz vor seinem ersten Spiel in der Bundesliga, in der ersten Liga am Freitag gegen Stuttgart nochmal Vollzug gemeldet hat, nämlich was diese beiden Personen angeht, die darüber natürlich auch herzlich lächeln können, denn beide Verträge sind verlängert worden von Max Eberl und auch Clubchef Jan-Christian Dresen um 2 Jahre bis 2029. Und was ist jetzt mit Christoph Freund, werden Sie jetzt sagen, als Bayern-Kenner? Ja, da stehen die Zeichen auch positiv, aber es gibt da noch keine Verlängerungszeichen vom Vorstand. So, und jetzt gucken wir auf mehr Sport von gestern. Alles im Überblick zu finden jetzt bei uns im Kurzsport.
5: Noch nicht fit. Nationalspieler Jamal Musiala wird dem FC Bayern auch zum Bundesliga-Start gegen den VfB Stuttgart am Freitag nicht zur Verfügung stehen. Der 23-Jährige war bei Vorbereitungsspielen zuletzt 2-mal zusammengesackt. Laut Medienberichten gehe es darum, die Medikation richtig einzustellen. Bergetappe dominiert. Radsport-Superstar Tadej Pogacar hat mit einem 50-Kilometer-Solo die Spanien-Rundfahrt schon auf der 4. Etappe vorentschieden. Der Slowene ließ seinen Konkurrenten auf der nur knapp 105 Kilometer kurzen, aber dafür mit über 3000 Höhenmetern enorm schweren Etappe keine Chance. In der Gesamtwertung liegt Pogacar jetzt 3 Minuten 21 vor seinem Landsmann Primož Roglič. Gute Nachricht! Weitsprung-Olympiasiegerin Malaika Mihambo hat sich doch nicht schwerwiegend verletzt, wie ein MRT ergeben hat. Das teilte die 32-Jährige auf ihrem Instagram-Kanal mit. Mihambo hatte sich beim Diamond League-Meeting vergangenes Wochenende am linken Oberschenkel verletzt und musste anschließend im Krankenhaus behandelt werden.
4: Und eine Meldung lege ich noch nach, und zwar von den deutschen Volleyballerinnen. Die haben einen großen Schritt in Richtung Achtelfinale gemacht. Bei den Europameisterschaften schlugen sie Außenseiter Ungarn mit 3:0. Zweiter Erfolg war das jetzt. Jetzt spielen sie noch gegen die Türkei, den Titelverteidiger, und auch noch gegen Polen. Und es läuft alles raus auf Platz 4 und dann einen schweren Gegner in der K.O.-Runde. Aber so ist es nun mal bei einer EM, da kann man sich das nicht aussuchen. Wir blicken in die USA, und Sport in den USA ist ja im Moment irgendwie ganz komisch. Gibt es ganz, ganz viele Querelen und Gegnerschaften teilweise. Aber das, was jetzt kommt, ist durchaus interessant. Denn Frauen, die Baseball spielen, das würde man in den USA tatsächlich nicht annehmen. War nämlich sogar lange Zeit verboten. Damit ist jetzt Schluss. Zum ersten Mal seit 70 Jahren gibt es nämlich wieder eine Frauenliga, die an ein historisches Vorbild anknüpft. Nämlich zu Kriegszeiten waren ja viele Männer an der Front, und da gab es schon mal die All-American Girls Professional Baseball League. Die hat die Lücke geschlossen, damit der Ligabetrieb weiterlief. Jetzt gibt es sowas wieder als eine Art Comeback. Die Frauen sind da.
6: Schlagen, werfen, fangen, bislang Männersache, zumindest in den USA. Das soll sich jetzt ändern. Amanda Giannelloni hat mit 4 Jahren zum ersten Mal Baseball gespielt. Jetzt geht sie mit den San Francisco Firebells auf lang ersehnte Titeljagd. Ein Traum ist wahr geworden. Wir haben lange darauf gewartet, als Profis ausschließlich gegen Frauen zu spielen. Viele von uns haben bislang gegen Männer gespielt, weil das die einzige Möglichkeit war. Alle 4 Teams der neuen Liga trainieren in der gleichen Sportanlage vor den Toren von Springfield, Illinois. Für Ashton Lansdale, die Kapitänin der Los Angeles Queens, geht es um mehr als nur um Baseball. Es bedeutet für viele Menschen einfach alles, für kleine Mädchen, die zu uns aufschauen, genauso wie für ältere Frauen, die sich vor Jahren in den Baseball verliebt haben und nie die Chance hatten, selbst zu spielen. Ihre historischen Vorbilder mussten noch Röcke tragen und zur Benimmschule gehen. 9 Jahre lang füllten sie im Zweiten Weltkrieg eine Lücke, als die Männer an die Front geschickt wurden und deren Liga pausieren musste. Als der Krieg vorbei war, mussten die Spielerinnen das Feld wieder verlassen. Bis in die 70er Jahre blieb Baseball

0: Football für Mädchen sogar teilweise verboten. Maggie Meidlinger ist mit 38 eine der ältesten Spielerinnen der neuen Liga und baut im Hauptberuf als Architektin Footballstadien. Unsere Kultur basiert auf der Annahme, dass Jungen Baseball spielen und Frauen Softball. Diese Sichtweise müssen wir neu definieren. Aber wir wollen es richtig machen. Wir wollen, dass es von Dauer ist. Alle Spiele finden im selben Stadion statt, ebenfalls in Springfield. Jeder gegen jeden, 6 Wochen lang. LA gegen San Francisco ist ein Spitzenspiel. Die Stimmung entsprechend gut. Viele Fans scheuen weder Kosten noch Mühen. Ich bin ein Riesenfan von Ashton Lansdale. Wir kommen aus Wisconsin und sind 5,5 Stunden gefahren, um hier zu sein. Für Ashton könnte der Abend nicht besser laufen. Ihr erster Home Run der Saison bringt den Queens den verdienten Sieg nach zwischenzeitlichem Rückstand. Die Krönung einer guten Leistung.
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2: Mein Hund flippt ja schon aus, wenn ein anderer Hund kommt, um am selben Fressen abfressen zu wollen.
3: Ja, wenn man dir das Essen wegnimmt, wirst du da auch ganz schön.
2: Ist kein Spaß. Das kennst du. Ne? Ja, so. Die Kollegen der Hessenschau haben eine private Aufnahme bei Instagram geteilt, wie ein Igel ganz gemütlich frisst und dann kommt ein Waschbär vorbei.
3: Hören Sie mal rein. Da kommt der Waschbär. Wir sind extra leise, weil. So, das ist ein echtes Geräusch. Igel können so schreien.
2: Krass.
3: Und er versucht, den Waschbären einfach wegzubrüllen.
2: Also können Sie mal heute in meinem Büro sagen zum Kollegen, wie macht der Igel? Und wenn da nichts kommt, können Sie mal rumschreien.
3: Es ist verrückt, dass so ein kleines Tier solche Geräusche machen kann.
2: Aber der Waschbär hat sich davon auch gar nicht beeindrucken
3: lassen. War nicht sein erstes Igeltreffen.
2: Der hat einfach mal weitergemampft. Der weiß, der kann gar nicht beißen. Jetzt die Tagesschau aus Hamburg.
3: Thorsten Schröder, guten Morgen.
4: Schönen guten Morgen. Abschluss der Kabinettsklausur der Bundesregierung. Im brandenburgischen Schloss Neu-Hardenberg beraten Union und SPD heute über die Folgen der Hitzewelle. Außerdem soll es um die Wettbewerbsfähigkeit der deutschen Wirtschaft gehen. Kanzler Merz sagte gestern, Deutschland habe große Potenziale und es gäbe keinen Grund, sich klein zu machen. Konkrete Beschlüsse werden nicht erwartet. Wagen rechnet mit planmäßiger Umsetzung der Rentenreform. In den Tagesthemen erklärte die Kanzleramtschefin, die Bundesregierung werde das Vorhaben noch in diesem Jahr auf den Weg bringen. Das gelte auch für die Änderungen bei der Pflegeversicherung und beim Arbeitszeitgesetz. Zuletzt hatte es aus den Regierungsparteien Kritik an der geplanten Rentenreform gegeben. Betriebsversammlungen zu Sparplänen bei Volkswagen. Nach dem Auftakt in Wolfsburg stellt Konzernchef Blume sich heute den Fragen der Belegschaft in Zwickau und Emden. Dabei dürfte es vor allem um die Zukunft der beiden Elektroautowerke gehen. Für sie gibt es laut der VW-Führung noch keine wettbewerbsfähige Nutzung für die Jahre ab 2030. Bis Montag sind insgesamt 9 Betriebsversammlungen in Deutschland geplant. US-Militär greift mutmaßliches Drogenboot in der Karibik an. Dabei wurden 4 Menschen getötet. Belege für einen tatsächlichen Drogentransport legte das Militär nicht vor. Bereits vor 2 Tagen waren 2 Menschen bei einem US-Angriff auf ein Boot im Ostpazifik getötet worden. Zuvor hatte die Air Force ihre Militärschläge für 2 Monate pausiert. Tote nach Brand in pakistanischem Krankenhaus. Bei dem Unglück in der Hauptstadt Islamabad kamen 15 Säuglinge ums Leben. Nur ein Kind konnte gerettet werden. Ausgelöst wurde das Feuer nach Angaben lokaler Medien durch die Explosion einer Klimaanlage in der Säuglingsstation. Pakistans Premierminister Sharif hat eine Untersuchung angekündigt. Weltgrößte Computerspielmesse Gamescom startet. In Köln präsentieren dieses Jahr mehr als 1600 Aussteller ihre Neuheiten. Das sind so viele wie noch nie. Heute steht das Messegelände zunächst Fachbesuchern, ab morgen dann dem breiten Publikum offen. Die Veranstalter rechnen bis Sonntag mit mehr als 350.000 Besuchern. Trauer um Dolly Parton. Die US-Country-Sängerin starb im Alter von 80 Jahren an Krebs. Im Laufe ihrer Karriere verkaufte sie mehr als 100 Millionen Platten. Mit Hits wie Jolene, 9 to 5 oder I Will Always Love You. Parton gründete zudem mehrere Wohltätigkeitsorganisationen und förderte die Forschung für einen Covid-Impfstoff. Die Tagesschau meldet sich wieder um 9 Uhr und jetzt zurück nach Köln zu Anna Planken und Sven Lorek.

0: Dankeschön, Thorsten. Schönen guten Morgen.
1: Kommen Sie rein. Es ist Mittwochmorgen und der gestaltet sich wie folgt.
0: Mehr Mut, sagt ein Leiter eines Hamburger Pflegeheims zur Frage, was kann man tun, damit die explodierenden Pflegekosten nicht noch weiter steigen. Was er damit meint, fragen wir ihn gleich persönlich.
1: Außerdem gucken wir 4 Wochen nach dem Ansturm auf die spanische Exklave Ceuta dorthin. Wie sind jetzt dort die Bedingungen?
0: Und Tassim Dogun ist bei uns und wir lassen uns den Spiegel vorhalten, wie wir Menschen in Deutschland so sind, mit unseren Regeln und Hobbys und vielen Dingen, die wir als normal betrachten, die in Wirklichkeit aber vielleicht ein bisschen verrückt sein können.
1: Eine Comedy-Reportage. Deutschland, ich küsse dein Herz. Und wir küssen Donald, je nachdem, welche Wetteraussichten du...
2: Obwohl man da immer noch auf Regen wartet, aber dort wird es heute sonnig und trocken sein, den ganzen Tag über bei angenehmen Temperaturen.
0: Hier sind die Aussichten.
2: Ja, schönen guten Morgen und herzlich willkommen. Nächsten Montag ist der letzte meteorologische Sommertag, der 31. August. Und da ist schon mal Zeit, Bilanz zu ziehen. Die Monate Juni, Juli und August, wie waren die? Und dieser Sommer war wirklich außergewöhnlich. Selbst ich hätte nicht gedacht, dass wir wirklich so oft 40 Grad kriegen, immer wieder Hitzewellen, vor allem im Süden. Und dementsprechend war es dann fast der wärmste Sommer seit Aufzeichnungsbeginn 1881. Nur 2003 war es aus heutiger Sicht noch ein wenig heißer mit 19,7 Grad. Gemittelt, wie gesagt, über alle 3 Monate. Und wir kommen jetzt wahrscheinlich auf 19,6 Grad. Morgen wird es noch mal heiß, also ist noch nicht ganz entschieden. Und wenn Sie hier mal schauen, 19,3 Grad und 19,2 gab es auch 2019, 18, 2022. Also die heißesten Sommer liegen im Prinzip alle nach dem Jahr 2000. Und richtig kalt, muss man schon sagen, war es 1956 mit einer Durchschnittstemperatur von 14,8 Grad. Damals gab es zum Teil in einigen Teilen von Deutschland nicht einmal einen Tag mit mehr als 30 Grad. Jetzt schauen wir auf die Wetterkarte und sehen dann unser Hochdruckgebiet Steffen, das hier über Skandinavien sich noch breit macht. Diese Warmfront hat dementsprechend Schwierigkeiten, nach Norden voranzukommen, wird dann hier langsam aufgelöst. Aber Tief Quiria ist stark und wird auch neue Fronten in unsere Richtung voranbringen. Und morgen auch vorübergehend dann ein Schub heißer Luft noch mal hier aus Frankreich. Der Radarfilm zeigt aber die Warmfront. Sie hat Regen gebracht und wir sehen, dass dieses Regengebiet so langsam vor sich hin bröselt, sich langsam auflöst und Richtung Osten entfernt. Ein paar blaue Pünktchen im Süden und Südwesten, das sind eher nur kurze Schauer. Die Luft ist schwülwarm im Süden und wenn es dann ein bisschen runterkühlt in der Nacht, heute Vormittag, deswegen ist es dann dort zum Teil neblig, wenn wir anfangen, reingehen in den Tag. Einzelne Schauer, wie gesagt, sind dort schon möglich. Der Regen hier in der Mitte wird langsam schwächer und in Vorpommern gibt es so gut wie keine störenden Wolken. Zum Nachmittag dann eine ähnliche Verteilung, im äußersten Norden am meisten Sonnenschein. Die Warmfront liegt immer noch hier über Sachsen mit letztem Regen, löst sich, wie gesagt, langsam auf. Drumherum ein paar stärkere Wolkenfelder Richtung Eifel, vielleicht mal kurz. Kurzes Gewitter gegen Abend, einzelne Schauer hier in Bayern, ansonsten aber trocken bei Höchsttemperaturen, die überwiegend bei 24 bis örtlich 29 Grad liegen, nur dort, wo die Sonne nicht durchkommt und bei Seewind etwas kühler. Der Wind, vor allem über der Ostsee recht stramm mit Stärke 5, Böenstärke 7, vereinzelt 8, der Trend für morgen. Im Westen und Süden noch mal heiß, zum Abend einzelne Hitzegewitter, Freitag werden die sich in den Osten ausbreiten und zum Teil unwetterartig sein mit Hagel- und Sturmböen, danach wieder ruhiger am Wochenende im Norden und Westen einzelne Schauer und Gewitter, am Samstag vorübergehend auch sehr windig.
0: Danke, Donald. Jetzt wollen wir über die explodierenden Kosten im Pflegebereich sprechen. Wer auf einen Platz im Pflegeheim angewiesen ist, als Angehöriger oder als Betroffener selbst, der muss ganz schön tief in die eigene Tasche greifen. Durchschnittlich liegt der Eigenanteil mittlerweile in Deutschland bei mehr als 3.000 Euro. 3.000 Euro. Wie könnte sich das ändern? Mit der großen Pflegereform der Bundesregierung, die ja geplant ist, wohl kaum. Experten sagen, die Lage könnte sich da sogar noch verschärfen. Wir haben uns mal in Hamburg in einem Pflegeheim umgehört.
3: Den Ruhestand genießen. Noch gelingt das Christian Wienberg, doch zwischen seine klassischen Lieblingswerke mischen sich auch Molltöne.
4: Im Augenblick ist es so, dass von meiner Pension, wenn alles hier bezahlt ist, ich noch ein kleines Taschengeld übrig habe von etwa 200 Euro. Aber ich mache mir natürlich auch Sorge, dass dann, wenn die Pflege noch teurer, noch viel teurer wird, was sehr möglich sein kann, dann ist das eine ganz erhebliche Einschränkung.
3: Für ihn und für seine Kinder. Denn noch kann der Pastor im Ruhestand die etwa 4.000 Euro monatlich selbst zahlen. Wird es noch teurer, müssten seine Angehörigen ran. Der finanzielle Druck, er ist oft groß, beobachtet Isabel Hodak.
5: Ich weiß nicht, wie viele Angehörige wir in der Woche hier haben, die weinen, die voreinsitzen und sagen, sagen Sie mir, was soll ich tun? Wie soll ich das weitermachen? Wie soll ich das weiter managen?
3: Unter den Bewohnern werde über Geldsorgen kaum gesprochen, erzählt Christian Wienberg. Die Scham sei zu groß. In seinem Hamburger Pflegeheim steht jetzt Turnen auf dem Programm. Die Betreuung aufwendig, auch deshalb steigen die Kosten.
6: Die Kostentreiber sind Energie, Miete, erstmal von der Einrichtung selbst und dann natürlich die Mitarbeiter. Ne? Also in den letzten Jahren sind ja die Tarife für die Mitarbeiter deutlich, deutlich nach oben geschnellt und das fangen am Ende die Nutzer auf. Das ist leider so.
3: Ausgeturnt. Christian Wienberg kehrt zu seiner Musik zurück und hofft, dass sein Leben hier nicht noch teurer wird.
0: Dr. Hans-Jürgen Wilhelm führt ein Pflegeheim in Hamburg, ist den ganzen Morgen bei uns. Danke dafür schon mal. Ja. Guten Morgen. Sie haben uns heute im Laufe des Morgens schon mal gesagt, wir bräuchten mehr Mut. Was meinen Sie damit?
7: Naja, mehr Mut und weniger Angst, weil wir, glaube ich, ein sehr sicherheitsgeführtes System haben. Also es geht vor allem darum, sage ich mal, nicht schuld zu sein. Und das ist natürlich immer schwierig, wenn ich für andere Menschen Verantwortung trage, also für mich selber. Es ist natürlich sehr viel einfacher, Entscheidungen zu treffen, welche Risiken gehe ich ein und welche Risiken gehe ich nicht ein.
0: Auf welchen Risiken reden Sie?
7: Alle möglichen, sei das als junger Mensch irgendwie Bungee-Jumping, Extremsport zu machen oder im Pflegeheim halt zu sagen, möchte ich auf eine Rutschbahn gehen und möchte ich dort runterrutschen oder möchte ich das nicht. Und wenn eine 85-jährige Frau sagt, ich möchte auf eine Rutschbahn und man hilft ihr dabei, dann zum Beispiel von dieser Rutschbahn runterzurutschen, dann ist es natürlich so eine Frage, was passiert, wenn sie unten ankommt und bricht sich den Oberschenkelhals. Also solange das nicht passiert, finden das alle toll und sagen, ist doch eine tolle Aktion. Mhm. Und wenn es passiert, dann ist natürlich sozusagen auch schnell die Kritik da, wie kann man eigentlich eine 85-jährige Frau auf eine Rutschbahn lassen. Und die Frage ist ja, warum übernehmen wir dort auf einmal Verantwortung, die uns vielleicht gar nicht zusteht, weil der 88- oder 85-jährige Mensch ja selber in der Lage ist, diese Entscheidung zu treffen. Und das ist das, was ich meine. Wir haben sozusagen haben auf einmal Verantwortung oder glauben, Verantwortung für andere Menschen zu übernehmen und werden dann sehr viel vorsichtiger und wollen halt dann nicht schuld sein. Mhm. Im komplexen System auch gedacht von, ja, von gesetzlichen Vorgaben bis hin natürlich in die Praxis. Und ich glaube, das ist das, was ich vielleicht im ersten Interview meinte, dass wir dann die Menschen zu Statisten in ihrem Leben machen, weil wir versuchen, Regeln zu schaffen, dass ja nichts passiert.
0: Alles überreglementiert haben.
7: Genau. Mhm.
0: Auf der anderen Seite haben Sie auch schon gesagt, dass das System irgendwie, dass man über das System nachdenken müsste und dass vor allen Dingen zum Beispiel dieses ambulante und stationäre, dieses starre System, dass man das irgendwie aufbrechen muss. Warum ist das ein Problem?
7: Na, weil es nur diese zwei Säulen gibt und dazwischen gibt es ganz viele verschiedene Möglichkeiten zu leben und die lässt das System nicht zu. Also es gibt Demenzdörfer in anderen Ländern oder Wohngemeinschaften, die anders strukturiert sind und nicht in diesem strengen System ambulant und stationär denken. Und dort wären ganz andere Freiheiten möglich. Und das wäre schön, wenn wir dieses System wirklich sprengen können, weil das System, so wie es jetzt ist, werden wir uns in Zukunft weder personell noch finanziell leisten können. Also das heißt, wir sind eigentlich gezwungen, das System grundlegend neu zu denken. Und bis jetzt denken wir immer die ganzen Reformen in dem alten System. Und ich glaube, wir brauchen wirklich eine Systemsprengung.
0: Wie denken Sie da vor diesem Hintergrund, was Sie gerade ausgeführt haben, über die Reform der Pflege, die die Bundesregierung plant?
7: Sie bleibt in dem alten System und sie versucht, in dem alten System Kosten zu senken, was nachvollziehbar ist, weil die Kosten natürlich ein großer Faktor sind. Was mir fehlt, ist die Vision dahinter, wie wir wirklich in 20 Jahren Pflege gestalten wollen, weil das ist aus meiner Sicht in dem alten System nicht möglich. Deswegen geht mir die, wenn man es Reform nennt, überhaupt nicht weit genug. Ich glaube, wir brauchen wirklich eine grundlegende Diskussion darüber, wie Pflege in Zukunft aussehen soll. Und das muss außerhalb dieses starren Systems stationär ambulant gedacht werden.
0: Aber was meinen Sie genau mit Vision? Was könnte das sein?
7: Neue Konzepte, neue Ideen, die dieses starre System stationär ambulant aufbrechen und Wohnformen zulassen, die mehr Lebensqualität ermöglichen und vielleicht auch höhere Risiken dann haben. Aber im Moment haben wir ein stationäres System, was eine Art All-Inclusive-Angebot ist, wo Angehörige kaum eine Möglichkeit haben, wirklich zu unterstützen und zu helfen und was sehr geschlossen in sich ist und was ja einen hohen Sicherheitsfaktor hat, der aus meiner Sicht Lebensqualität kostet und viel Geld. Und wir haben ein System im Moment, das wirklich viel Geld kostet und mit dem keiner wirklich glücklich ist. Und aus dem Grund wäre es doch gut, die Diskussion zu führen, wie können wir uns das in Zukunft anders vorstellen.
0: Toll, dass Sie uns diese Denkanstöße heute Morgen vermittelt haben, dass Sie aus Hamburg zu uns gekommen sind, Dr. Hans-Jürgen Wilhelm. Vielen Dank für das Gespräch.
7: Sehr gerne.
0: Anna.
1: Diese spanische Stadt steht für viele Bilder, für Gefühle, für Politik. Ceuta. Vor fast 4 Wochen sind dort zigtausende Migranten aus Marokko zur spanischen Exklave geschwommen. Sie haben sie gestürmt. Sie schwammen um ihr Leben. Sie schwammen für bessere Lebensbedingungen und im falschen Glauben, dass Europa sie schon mit offenen Armen aufnehmen würde. Nach offiziellen Zahlen sind mindestens 90 Menschen dabei gestorben. Und in Europa folgte eine große Diskussion über Migrationspolitik, aber auch über Hilflosigkeit. Christina Böker war unsere Reporterin damals vor Ort und jetzt ist sie wieder hingefahren.
8: Sie fürchten, dass sie nichts zum Essen bekommen. Er will wieder Ruhe in seiner Stadt.
9: Ich lebe hier am Ground Zero der illegalen Einwanderung.
8: Sie schlafen seit Wochen im Dreck, aber
9: wir wollen nicht zurück nach Marokko. Wir bleiben hier.
8: Ende Juli, als massenweise Menschen nach Ceuta kamen, war ich dort.
10: Wir sehen hier hinter mir, wie die Leute aus dem 200 Meter entfernten Marokko immer noch hier rüber schwimmen.
8: Ich bin zurück, will wissen, wie es in Ceuta jetzt aussieht. Mohammed nimmt mich mit. Er hilft Jugendlichen, die keine offizielle Hilfe bekommen. Einkauf für 150 Lebensmittelpakete. Ich helfe mit und ahne noch nicht, wie heftig das wird. Mohammed, 24, mit der schwarzen Weste, hat eine Mission. Denen zu helfen, die Ähnliches durchleben wie er damals.
9: Ich bin mit 9 Jahren unter einem LKW hergekommen. Ja genau, als Kind. Hierher nach Spanien. Von Tanga nach Ceuta. Und heute bin ich Sozialarbeiter. Ich lebe in Cádiz.
8: Mohammeds Familie war arm. Er kennt die Situation der Jugendlichen, die aus Marokko weg wollen. Ceuta ist Spanien, aber liegt auf einer Landzunge in Nordafrika, umgeben von Meer und Marokko und diesem Grenzzaun, der Migranten abhalten soll. Von den 80.000 Einwohnern haben viele marokkanische Wurzeln. Migration gehöre zum Alltag, höre ich immer wieder, aber nicht in dem Maße wie jetzt. Im Restaurant von Gastwirtin Chema vergeht derzeit kein Tag ohne Diskussionen über die vielen Migranten, die immer noch in der Stadt sind und über Versäumnisse der Politik. Man sieht diese Menschen und sie tun einem leid. Aber man kann nicht allen helfen. Und wenn wir einem helfen, kommen immer mehr. Ich frage Chema, was soll Spanien jetzt tun? Die Lösung ist die Abschiebung nach Marokko, genauso wie sie gekommen sind, sollen sie gehen. Und alle, die in Zukunft kommen wollen, sind herzlich willkommen, aber bitte mit Papieren. Playa Trampolin ist seit Wochen Hüttenlager und Dusche. Irgendwie unangenehm, so öffentlich. Ich verstehe aber, dass die Bürger Normalität und ihre Strände zurück wollen. Kurz nach unserer Abreise wird Playa Trampolin mehrfach geräumt. Für 1.800 Menschen gibt es Platz in Unterkünften. Aber es sind viel mehr da. Wir sehen sie überall in der Stadt. Vom Strand zu einem Industriegebiet am Rande Ceutas. Es stinkt nach Urin. Keine Toiletten, kein Wasser. Hunderte schlafen hier im Staub. Viele Kinder. Auch diese 3 Jungen, 2 davon Brüder, minderjährig. Ihre Familie lebt kurz hinter der Grenze. Adam ruft gerade die Mutter an. Sie will, dass sie in eine Unterkunft gehen. Ich frage sie, ob sie sich keine Sorgen um ihre Söhne macht. Ich habe keine Angst. Sie sollen sich dort ein besseres Leben aufbauen. Schwer zu verstehen. Würde ich meine Töchter ziehen lassen? Zurück zu Mohammed. In einer Nachbarschaftsinitiative packen Helferinnen die Essenspakete ein. Gleich verteilen wir sie. Mohammed warnt unseren Kameramann und mich vor, es könne brenzlig werden. Wir sollten seine Ansagen befolgen. Kaum sind wir da, kommen immer mehr. Gerangel entsteht. So sei es jeden Abend, erklärt mir Mohammed später. Von Paket zu Paket wird mir klarer, die Reichen niemals.

0: als für alle. Und alle in der Schlange wissen das. Sie hungern und sie kämpfen um den besten Platz. Wir versuchen jetzt, eine ordentliche Schlange zu bilden, um ihnen ihr Essenspaket zu geben. Aber das Gedränge wird zu heftig. Mohammed bricht die Aktion ab.
1: Es sind zu viele Jungen hier. Viele werden nichts bekommen.
0: Und jetzt, 200 Meter weiter, verteilen wir die restlichen Pakete. Und was noch im Auto ist.
1: Sie essen nur einmal am Tag, müssen sich auf der Straße durchschlagen. Das ist das Problem. Man muss es verstehen, die Situation begreifen und versuchen, sie zu beruhigen und anzuleiten. Und wir müssen versuchen, uns zu organisieren und auch Unterstützung von der Polizei anfordern. Letztlich muss die Verwaltung für Koordination und Ordnung sorgen.
0: Ich kann Mohammeds Verzweiflung nach diesem Tag verstehen, aber auch die Bevölkerung, die sich im Stich gelassen fühlt. Was mich persönlich nicht loslässt, dass hier Menschen auf spanischem, auf europäischem Boden in menschenunwürdigen Zuständen leben.
2: Wir schalten an die Frankfurter Börse. Aber eigentlich, Antje Erd, reden wir über was aus den USA. Es ist ein bisschen verrückt aus unserer Vorstellung. In San Francisco gibt es schon länger selbstfahrende Taxi, und also Taxen, die da unterwegs sind. Und die sind jetzt auch für dich ein Thema.
3: Ja, tatsächlich, Anna. Schönen guten Morgen. Es ist tatsächlich ein Rennen um neue Zielgruppen. Und Waymo zieht es erstmals nach Kontinentaleuropa, nämlich nach München, aber auch nach London und Tokio. Und das heißt für Passagiere, man sitzt dann hinten in seinem Robo-Taxi, stellt die Klimaanlage an, sucht sich Musik aus, schaut einen Film und das Auto fährt. Man darf nur eins nicht, nicht auf dem Fahrersitz und nicht Pedale und Steuer bedienen. Das funktioniert wie von selbst. Und damit ist Waymo nicht alleine, denn Uber hat nämlich auch Pläne. Auch und gerade für München und Deutschland, gemeinsam mit dem KI-Unternehmen Autobrain aus Israel, auf einer Plattform von Nvidia. Und während Waymo auf so chinesische Autos setzt, so Vans, die dann rumfahren, will Uber tatsächlich Audi, BMW und VW integrieren. Denn bei diesen serienmäßigen autonomen Fahren, das sind vor allem Mercedes und BMW führend in Deutschland. Weltweit ist Waymo echt weit vorn. Und bei den Assistenzsystemen eher so chinesische Hersteller wie Xpeng, BYD, Tesla. Vorläufig, Anna, wenn du das aber den Mist in München siehst, darfst du noch nicht einsteigen, denn der Testbetrieb ist erstmal in den nächsten Wochen geplant, mit Fachpersonal, Genehmigungen laufen und offiziell geht 2027 los.
2: Und Antje, wir haben ja hier in Deutschland auch das Thema im ARD-Morgenmagazin heute Morgen sehr viel gehabt. Wir sind ja so Sicherheitsfreaks. Wie ist denn das mit der Sicherheit von selbstfahrenden Taxen?
3: Anna, das ist eine gute Frage. Waymo selbst sagt, die haben viel Erfahrung. Die sind neben San Francisco, in L.A., Houston, Miami, in 11 Großstädten in den USA, 4.000 Autos. Überwiegend positive Erfahrungen nach der eigenen Sicherheitsstatistik, während Tesla angeblich viel mehr Unfälle produziert oder zu verantworten hat. Allerdings fahren auch mehr Teslas. Sicherheitsdaten zeigen, in vielen Fällen sind die Robotaxis vergleichsweise sicher, haben aber Schwierigkeiten zum Beispiel beim Abbiegen und in der Dämmerung. Da ist es wahrscheinlicher, dass der Mensch besser ist. Und diese Sicherheit ist vor allem auch teuer mit dieser Sensorentechnologie, gerade von Waymo. Und deswegen soll das Unternehmen auch noch nicht profitabel sein.
2: Dankeschön. So ein bisschen Blick in die Zukunft heute an der Frankfurter Börse. Antje
4: Erhard. Liebe Grüße.
2: Tschüss.
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2: Tassim Durgun ist ein Internetstar und macht für die ARD eine Comedy-Reportagereise. Das ist schon was Besonderes.
4: Auf jeden Fall, auch für uns, wenn wir es schauen, weil da wird uns schon ordentlich der Spiegel vorgehalten. Wir genießen das und ihn gleich auf dem Sofa.
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2: Auf unserer Couch im ARD-Morgenmagazin. Schönen guten Morgen.
3: Guten Morgen, schweigsam.
2: Guten Morgen. Nein, du musst uns erzählen, das ist ja eine besondere Reise, die du angetreten hast mit Tante Zeynep. Mhm. Was hat dich am meisten beeindruckt? Du bist ja in Deutschland zwar aufgewachsen, aber was ist neu zu dir gedrungen, was du vorher noch nicht wusstest?
4: Was ist neu zu mir gedrungen? Was ich auf jeden Fall auf dieser Reise für mich entdeckt habe, die deutsche Esskultur, die hat es ja nicht so einfach. Es wird oft der deutschen Esskultur nachgesagt, es gäbe keine. Das stimmt nicht. Ich hatte in Bayern die geilsten Spinatknödel meines Lebens.
2: Das ist auch sensationell.
4: Sehr gutes Essen da unten. Ich habe sehr gut gegessen und das war die mit einer, also eine von vielen Wissenserrungenschaften, die ich auf dieser Reise mit mir tragen durfte.
3: Du hast ja viele Menschen mit skurrilen Hobbys, sag ich mal, kennengelernt. Ja. Hast du was für dich mitgenommen, wo du sagst, das muss ich dringend mal privat machen, mhm, oder ist das alles zu abgedreht?
4: Auch eine große Errungenschaft war, dass ich viele potenzielle Hobbys aussortieren konnte.
2: Hobbyhorsing ist eins.
4: Hobbyhorsing wird es nicht mehr in diesem Leben. Es wird auch nicht einen Schrebergarten zu betreiben. Auch kein Schauspielkurs mit Edin Hasanovic. Auch nicht Minigolfen mit Klaas Häufer Umlauf. Aber vielleicht Spinatknödel zubereiten in Bayern. Das wäre vielleicht das nächste Hobby. Ja.
2: Okay. Und das Lustige an deiner Seite ist ja auch Tante Zeynep.
4: Genau.
2: Du kennst ja nun viel von dem, was du jetzt bereist hast. Mhm. Wie hat die denn auf dieses wahnsinnige Deutschland reagiert?
4: Viel cooler und gelassener als ich. Die war für alles Feuer und Flamme. Die war also wirklich Tante Zeynep, die ja meine Tante, die an meiner Seite mitreist, die hatte Hunger, die hatte Bock auf alles, was wir da gemacht haben.
3: Naja, und komm, ich sag nur mal Fußball, mhm, Weltmeister, den hat sie aber arg links liegen lassen. Wir können ja mal kurz reinschauen.
5: Stimmt, da war was.
3: Wir Frankfurt, ne? Stadion. Mhm.
6: Ja, aber Lothar Matthäus. Lothar Matthäus. Guck mal, hier ist Lothar Matthäus. Wer war das? Lothar Matthäus. Ah ja, das war Lothar Matthäus.
7: Lothar Matthäus, Jenke. Auch Legende.
6: Legende.
3: Das hat sie aber nicht so wirklich beeindruckt, oder?
4: Ja, aber den kannte sie. Sie kannte auf diese, wir haben ja viele Menschen getroffen und sie kannte Lothar Matthäus. Es hat ein bisschen gedauert. Und Herbert Grönemeyer. Bei Herbert Grönemeyer ist sie cool zum Fangirl geworden.
2: Ja?
4: Ja, da musste sie cool ihren Crush feststecken. Also sie hat einen großen Crush auf Herbert Grönemeyer.
3: Aber ist es nicht verrückt, dass wir Deutschen so vieles, also jetzt mal beim Fußball gibt es auch viele Regeln, aber in vielen Hobbys, wo man denken würde, das kann man ja so locker machen, mhm, andere Nationen würden es vielleicht locker machen, dass wir alles so überreglementieren. Warum machen wir das so?
4: Ich glaube, weil wir alle darauf trainiert werden, durch die wahnsinnige Bürokratie, dass es Regeln gibt und wenn diese Regeln nicht eingehalten werden, dann ist ja...
3: geht die Welt unter.
4: Geht die Welt unter, ja, ist wirklich so. Stichwort Kleingarten-Sheriff. Es war schwer, mit ihm eine Unterhaltung zu führen, wo er nicht jemanden beleidigt hat, weil die Hecke zu hoch geschoren war. Also der war ganz obsessiv von seinen Regeln.
2: Und das ist lustig, weil ich habe gedacht, du sagst jetzt, die Grammatik ist schuld. Du bist ja als Germanist totaler Grammatikfan der deutschen Sprache. Die ist ja auch schon sehr kompliziert und komplex. Ja. Macht die uns im Denken vielleicht auch kompliziert?
4: Interessanter Gedanke. Okay. Ich würde sogar behaupten, ja. Aber wir waren ja auch in Weimar, wo wir die Brutstätte von Goethe und Schiller kennenlernen durften,
2: die Tante Zeynep
4: und ich.
5: In Weimar.
4: Ja, und die sind ganz stolz übrigens, dass Goethe und Schiller von da sind. Da ist jeder Asphaltstein nach denen benannt.
2: Ist auch richtig, ja.
4: Die sind ganz stolz. Und ich glaube, ja, die Deutschen, ich glaube, da besteht eine Relation zwischen der krass anstrengenden Sprache und den Regeln. Jammern, ich würde das jetzt einfach mal absägen.
5: Jammern wir eigentlich auch sehr viel? Der Deutsche ist so bekannt für sein Jammern.
4: Na, ich will jetzt nicht den ganzen kalt, Morgen also hier Wetter verbringen, über die Deutschen zu bashen. Aber auch das würde ich leider Gottes unterschreiben.
5: Ja, ne?
4: Die Deutschen, wenn ein Tagesablauf nicht der Routine entspricht, dann ist man unter ganz entsetzt und da wird viel gejammert. Ja, das habe ich auch vor allen Dingen in Bayern. Gutes Essen, aber auch viel Gejammer.
8: Konntest du Inspiration von dir, den Menschen, die du getroffen hast, geben? Oder haben die das genau, komplett abgelehnt?
3: Was von dir wissen auch.
8: Genau.
4: Ja, aber es dauert ein bisschen, bis sie was wissen möchten. Also natürlich

0: war das von Ecke zu Ecke auch unterschiedlich. Aber es, was sich auf jeden Fall ausgezeichnet hat, man muss sich erstmal ein bisschen rantasten. Und wenn das Eis gebrochen ist, dann sitzt man am Abend im Wirtshaus. Und dann kann man miteinander lachen. Aber es hat gedauert, bis sie was wissen wollten. Außer auf Mallorca, gehört ja auch zu Deutschland.
1: Okay, genau, hast du auch noch als eingemeindetes Bundeslandbesuch. Genau. Wir danken dir, dass du diese tolle Reportage Comedy-Reise für uns gemacht hast. In der ARD-Mediathek ab nächsten Donnerstag zu sehen. Deutschland, ich küsse dein Herz.
2: Jederzeit abrufbar. Schön, dass du heute mal zu uns gekommen bist.
0: Danke euch.
3: Danke für den Besuch.
4: Danke.
2: Wir sehen uns morgen wieder.
1: Tschüss.
2: Tschüss, bis dann.

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0: Guten Morgen, ich begrüße Sie zur Tagesschau. Abschluss der Kabinettsklausur der Bundesregierung. Im brandenburgischen Schloss Neuhardenberg beraten Union und SPD heute über die Folgen der Hitzewelle. Außerdem soll es um die Wettbewerbsfähigkeit der deutschen Wirtschaft gehen. Am Mittag wollen Kanzler Merz und Vizekanzler Klingbeil über die Ergebnisse informieren. Wagen rechnet mit planmäßiger Umsetzung der Rentenreform. In den Tagesthemen erklärte die Kanzleramtschefin, die Bundesregierung werde das Vorhaben noch in diesem Jahr auf den Weg bringen. Das gelte auch für die Änderungen bei der Pflegeversicherung und beim Arbeitszeitgesetz. Zuletzt hatte es aus den Regierungsparteien Kritik an der geplanten Rentenreform gegeben. Außerordentliche Betriebsversammlungen bei VW gehen weiter. Heute stellt sich Konzernchef Blume in Zwickau und Emden den Fragen der Belegschaft zu den angekündigten Sparplänen des Konzerns. Beide Werke gehören zu den Standorten, für die es ab 2030 noch kein wettbewerbsfähiges Konzept gibt. Bereits gestern hatte Blume mit den Beschäftigten in Wolfsburg gesprochen. Bis Montag folgen 6 weitere Betriebsversammlungen in Deutschland. Tote nach Brand in pakistanischem Krankenhaus. Bei dem Unglück in der Hauptstadt Islamabad kamen 15 Säuglinge ums Leben. Nur ein Kind konnte gerettet werden. Ausgelöst wurde das Feuer nach Angaben lokaler Medien durch die Explosion einer Klimaanlage in der Säuglingsstation. Pakistans Premierminister Sharif hat eine Untersuchung angekündigt. Weltgrößte Computerspielmesse Gamescom startet. In Köln präsentieren dieses Jahr mehr als 1600 Aussteller ihre Neuheiten. Das sind so viele wie noch nie. Heute steht das Messegelände zunächst Fachbesuchern, ab morgen dann dem breiten Publikum offen. Die Veranstalter rechnen bis Sonntag mit mehr als 350.000 Besuchern. Trauer um Dolly Parton. Die US-Country-Sängerin starb im Alter von 80 Jahren. Im Laufe ihrer Karriere verkaufte sie mehr als 100 Millionen Platten mit Hits wie Jolene und 9 to 5. In Nashville kamen Fans vor der Country Music Hall of Fame zusammen und legten Blumen nieder. Stars wie Elton John und Taylor Swift bezeichneten Parton als Künstlerin mit großem Herz. Das Wetter von der Nordsee bis an die Oder sonnig, aber windig. Im Süden und Südwesten ein Mix aus Sonne, Wolken und Gewittern. Regional Schauer möglich. Höchstwerte 19 bis 30 Grad.
1: Hallo, Sie sehen das Update Wirtschaft hier live von der Frankfurter Börse und wir haben uns heute Folgendes überlegt. Wir schauen auf die Gamescom, die Spielemesse nach Köln. Da gibt es einen Ausstellerrekord und Deutschland daddelt ja super gerne, aber entwickelt wird woanders. Kann man das womöglich noch ändern? Staat und Spielewelt, wie geht das zusammen? Staatliche Förderung für KI-Spieleentwickler, ist das die Lösung für den Spielemarkt? Auch das wollen wir heute besprechen. Aber erst zu einem anderen Thema, auch aus der sozusagen virtuellen Welt, aber mit sehr, sehr realen Folgen. Finfluencer und auch viele Finanzjournalisten werden ausgenutzt auf Social Media. Das geht so, mit gefälschten Profilen werden Gruppen auf Facebook oder WhatsApp aufgemacht. Und da melden sich Leute an. Und in diesen Gruppen gibt es Anlagetipps und Empfehlungen. Das sind aber keine sehr seriösen Anbieter, sondern ganz oft irgendwelche Leute, die vorher die Kurse hochjubeln und dann verlieren die Anleger Geld. Einer der Betroffenen ist der Finanzexperte Thomas Kehl von Finanzfluss. Und er sagt, das geht jetzt zu weit. Und hat tatsächlich die sozusagen Mutter des Übels, den Meta-Konzern als Betreiber von WhatsApp und Instagram, verklagt. Und darüber sprechen wir jetzt mit ihm. Schönen Morgen. Guten Morgen, Thomas Kehl nach Berlin.
2: Guten Morgen.
1: Ja, Sie haben sozusagen Meta verklagt, weil mit Ihrem Namen, Ihrem Gesicht Gruppen auf WhatsApp und Instagram Finanztipps geben, Geldanlageempfehlungen und wie muss man sich das vorstellen? Wie läuft das genau?
2: Also es geht hier gar nicht nur darum, dass irgendwelche Tipps gegeben werden, sondern es sind tatsächlich waschechte Betrugsmaschen, die hier beworben werden. Also es funktioniert folgendermaßen, es werden Werbung geschaltet, entweder mit unserer Intellectual Property von Finanzlos, also beispielsweise unseren Thumbnails oder Bildern von mir Und dort wird dann drunter geschrieben, das sind meine 5 heißen Aktientipps oder irgendwas Ähnliches. Diese Werbung wird dann auf den ganzen Meta-Plattformen ausgespielt. Damit verdient Meta natürlich Geld, weil die Werbeeinnahmen Meta zugutekommen. Es ist aber nicht Meta selbst, die diese betrügerischen Werbungen entwerfen, sondern das sind dann irgendwelche Briefkastenfirmen im asiatischen Raum, zumindest die, die wir uns angeschaut haben. Man kann sie also rechtlich nicht verfolgen. Was dann passiert, ist, dass die Nutzer in eine WhatsApp-Gruppe geleitet werden oder auch Facebook-Gruppe, weil bei uns ist es eigentlich eher WhatsApp. Und dann dort das Gefühl vermittelt bekommen, mit mir zu schreiben. Bekommen dann eine Zeit lang Aktientipps und dann geht es in ein sogenanntes Pump-and-Dump-Scheme über. Das bedeutet, es wird in ganz kleine Aktien sehr viel Volumen reingepumpt, der Kurs geht hoch, die Scammer oder Betrüger ziehen dann ihre Aktien aus dem Markt wieder raus, der Kurs bricht zusammen und die Verluste für die Anleger sind real.
1: Die Börsen laufen in den letzten Monaten relativ gut. Das zieht dann immer mehr Klein- und Privatanleger auch an. Merken Sie demzufolge, dass auch diese Fake-Accounts und Betrugsmaschen zugenommen haben?
2: Ich glaube, wenn man das über mehrere Jahre hinweg beobachtet, ja. Also es sind extrem viele geworden. Es betrifft jetzt zum Beispiel nicht nur uns, sondern wie Sie ja eingangs schon erwähnt hatten, ne? Also fast jede Person, die in irgendeiner Art und Weise in der Öffentlichkeit steht, dann sind es vielleicht nicht unbedingt Finanzscams. Ein prominentes Beispiel wäre zum Beispiel auch Eckart von Hirschhausen, der ebenfalls erfolgreich geklagt hat in Frankfurt. Und ja, das heißt, es wird schon mehr, definitiv. Und es ist auch extrem gefährlich, weil gerade jetzt mit der Unterstützung von KI die Werbungen und die Betrugsmaschen immer glaubwürdiger werden. Mhm. Und deswegen das Risiko einfach höher ist, dass Menschen darauf reinfallen.
1: Mhm. Mal davon abgesehen, dass die Betroffenen Geld verlieren. Mhm. Bei Finanzen gerade geht es um Vertrauen, Glaubwürdigkeit. Das ist essentiell. Inwieweit ist das explizit jetzt auch für Sie geschäftsschädigend?
2: Naja, also wir sind darauf aufmerksam geworden, weil hunderte Menschen aus unserer Community uns angeschrieben haben. Diese Scams kommen auch immer wellenartig. Das heißt, auf einmal kommen hunderte Fake-Profile auf einmal live. Das heißt, man kann das gar nicht handeln. Und dann ist eine Zeit lang Ruhe und dann kommen neue Wellen. Und ich wurde, um mal ein kleines Beispiel zu bringen, von einer Person auf LinkedIn angeschrieben, die mir gesagt hat, hey, wir müssen unbedingt reden. Hier ist eine Katastrophe passiert mit den Finanztipps, die du mir gegeben hast. Und da sind wir in den Austausch gegangen, haben natürlich festgestellt, dass ich keine Finanztipps gegeben habe, weil wir das einfach nicht machen. Und die Person dann in eine Gruppe geraten ist und dort über 50.000 Euro verloren hat. Und das war für diese Person kein Spielgeld, sondern die hat einfach als Customer Support Mitarbeiter irgendwo gearbeitet. Und das war das gesamte Ersparte, was dort reingegangen ist. Und von diesen Fällen haben wir extrem viele gefunden und aufgearbeitet. Und das ist für die Betroffenen schwierig, klar, für uns natürlich absoluten Reputationsschaden, deswegen müssen wir dagegen vorgehen. Aber ich glaube auch, dass es gesellschaftlich wichtig ist, dass diejenigen, die sich das finanziell leisten können, wir sind glücklicherweise in dieser Position, da auch dann zurückschlagen und unseren Rechtsstaat bemühen, dann einen Riegel vorzuschieben. Weil gegen die Betrüger selbst vorzugehen, ist nahezu unmöglich, weil es sich, wie gesagt, größtenteils um

0: Briefkastenfirmen irgendwo im asiatischen Raum handelt.
1: Sie sagten schon, man muss dagegen vorgehen. Das haben Sie getan. Sie haben tatsächlich den Meta-Konzern verklagt vor dem Landgericht in Frankfurt. Was wollen und was können Sie erreichen damit?
0: Um jetzt nicht so juristisch zu werden, wir möchten einfach, dass da ein Riegel vorgeschoben wird. Leider lässt sich das nicht als Sammelklage machen, sondern wir müssen hier unsere eigenen Persönlichkeitsrechte vertreten und müssen es deswegen im Alleingang machen, wollen aber da eine Präzedenz schaffen. Meta ist ja, oder alle Plattformen sind ja jetzt dazu, oder sowieso schon dazu verpflichtet, wenn irgendwie eine Rechtsverletzung stattfindet, die gemeldet wird, müssen sie die entfernen. Da das aber hunderte Profile in wenigen Stunden sind, die da auf einmal anfangen, Werbung zu schalten, ist das für uns unmöglich, das richtig zu monitoren, bis da wirklich Leute dann auch Opfer des Betrugs werden. Deswegen möchten wir halt eine Vorfilterung, die Plattform dazu verpflichten, beispielsweise überall, wo mein Gesicht verwendet wird für Werbung, das direkt zu löschen. Denn wir machen keine Werbung auf Meta und von daher ist jede Werbung mit meinem Gesicht zwangsläufig ein Scam.
1: Aber letztendlich mit solchen Fake-Accounts verdient Meta ja genauso Geld mit deren Werbung wie mit offiziellen und legalen. Schwer vorstellbar, dass die auf diese Summen und Unsummen an Werbegeldern verzichten und das Ganze aufhört.
0: Ja. Also Reuters hat hier interne Dokumente von Meta bekommen, hat das vor einigen Monaten veröffentlicht, wo geschätzt wurde, dass sie im Jahr 2024 rund 10%, das sind eigene Meta-Schätzungen, ne, 10% ihres Umsatzes mit dem Bewerben von illegalen Produkten oder Betrugsmaschen verdient haben. Das sind in diesem Zeitraum gemessen 16 Milliarden, die sie damit verdienen. Und das ist kein Unfall, sondern das gehe ich mal sehr stark davon aus, dass das gewollt ist. Also dass das quasi aktiv toleriert wird, dass hier Umsätze mit so etwas erzielt wird. Mhm. So ist meine Sicht der Dinge.
1: Mhm. Wird das Landgericht Frankfurt Anfang September entscheiden? Je nachdem, wie das ausgeht, ist eine Revision möglich? Das kann sich ja Jahre hinziehen.
0: Das kann sich Jahre hinziehen. Damit haben wir aber gerechnet, dass wir nicht von einem Landgericht, dass das Ganze enden wird. Das kann sicherlich bis zum Bundesgerichtshof gehen. Wir sind aber entschlossen, das zu machen, weil wir denken, dass das wichtig ist. Und diesen langen Atem muss man einfach mitbringen. Zumal man auch dazu sagen muss, der Richter hier in Frankfurt, so wie ich war ja schon Teil oder habe schon an der mündlichen Verhandlung teilgenommen, der versteht diese Thematik extrem gut. Und von daher sind wir sehr glücklich, an diesen Richter geraten zu sein. Und ich glaube, wenn das Urteil so ausgeht, wie wir es erwarten, dann wird es auch eine Urteilsbegründung dazu geben, die auch für die nächsten Instanzen sehr relevant sind, weil die werden sich das natürlich durchlesen. Von daher freuen wir uns schon auf den 9. September, wenn das Ganze, wenn das Urteil verkündet wird.
1: Es wird ja aber trotzdem noch ein langer Weg. Die Profile hören nicht auf. Woran erkennen denn Leute, auch gerade wenn sie nicht so viel Erfahrung haben mit Social Media, dass sie an ein Fake-Profil geraten sind, statt an sie wirklich?
0: Ja, fairerweise ist es mit KI immer schwieriger. Ne? Also wir haben mit vielen Betroffenen gesprochen und nicht selten ist da Deutsch nicht unbedingt die Muttersprache. Von daher merken sie so manche Subtilitäten vielleicht nicht unbedingt und sind dort besonders anfällig. Es betrifft aber auch ganz normale deutsche Muttersprachler. Also niemand ist geschützt davor. Was wir halt immer empfehlen, schaut bei den Plattformen, dass wir offiziell verifiziert sind. Wir würden zum Beispiel auch gerne einen WhatsApp-Kanal starten, einen Finanzlos-WhatsApp-Kanal. Das geht aber nicht, weil Meta uns bis heute nicht offiziell verifiziert hat. Das heißt, dort gibt es aktuell nur Fake-Accounts und Fake-Gruppen. Und auch da sieht man wieder, dass Meta keinerlei Interesse daran hat, die richtige Marke zu schützen und somit quasi eine weitere Differenzierung zu den Scammern herzustellen. Von daher, ja, kritisch alles hinterfragen, speziell auf uns bezogen. Ich glaube, da spreche ich auch für viele Kollegen und Kolleginnen oder auch Journalisten und Journalistinnen. Es werden von uns und von anderen keine einzelnen Aktien beworben, gepusht. Wir wollen keine Screenshots als Beweise dafür, dass irgendwo investiert wurde. Also ja, einfach kritisch hinterfragen, was dort stattfindet, kann schon mal helfen.
1: Mhm. Finanzlos gegen den Meta-Konzern. Thomas Kehl, vielen Dank für die Einblicke. Und das wird wahrscheinlich noch ein langer, aber hoffentlich erfolgreicher Weg. Dankeschön.
0: Dankeschön.
1: Es ist Gamescom in Köln und diese große Spielemesse startet mit einem Ausstellerrekord. Aber nichtsdestotrotz, in Deutschland wird viel gespielt und gerne gespielt. Und jetzt zieht natürlich auch die künstliche Intelligenz immer weiter in die Entwicklung ein. Denn so ein Spiel, das kann schon mal einen dreistelligen Millionenbetrag in der Entwicklung kosten. Aber macht die KI jetzt die Arbeit leichter und günstiger? Und was bedeutet das für die Branche und ihre Arbeitsplätze? Das besprechen wir jetzt mit Professor Dr. Alexander Marbach von der Hochschule in Mittweida, von der Fakultät der Medien. Einen schönen guten Morgen, Herr Professor Marbach.
2: Ich grüße Sie. Schön, dass ich da sein kann.
1: Wenn man dem Branchenverband Bitkom glaubt, dann sagt eine Umfrage unter befragten Gamern, 65% finden die Spielewelten durch KI realistischer, besser. Auf Arbeitsplatzseite, welche Arbeitsschritte übernimmt denn KI da jetzt bereits in der Spieleentwicklung? Was bedeutet das?
2: Der Umfrage würde ich vor allen Dingen auch gerne entgegnen, dass wir zwar vielleicht ein Gefühl des erhöhten Realismus haben, aber vor allen Dingen ein ganz, ganz großes Problem, dass da, wo es dann auffällt, dass es künstlich ist, zu großen wirtschaftlichen Schaden für die Unternehmen führt. Also ganz so einfach kann man sich's leider nicht machen. Die KI wird an vielen Ecken gern hochgejubelt. So auch bei den Arbeitsschritten in der Spieleentwicklung. Die eigentliche Frage, ich würde sagen, die tatsächliche Kernarbeit, also gutes zusammenhängendes Game Design machen, ein tragfähiges Spielgefühl, eine schicke Welt entwerfen. Dafür ist eine KI aktuell nicht gut in der Lage. Am weitesten fortgeschritten würde ich sagen, ist es am ehesten in der Programmierung, bei dem Herstellen von Werkzeugen. Also Code-Assistenten sind hervorragend heutzutage schon. Nachgängig dann im Bereich Asset-Produktion. Assets nennt man alles im Bereich eines Spiels von der 2D-Grafik hin zum bewegten 3D-Modell, die Spielecharaktere. Da wird es dann eher gefährlicher, weil die generierenden Modelle, die heutzutage auf dem Markt sind, a, super identifiziert werden können und das Publikum ist da sehr, sehr kritisch und b, sehr viel Nacharbeit nach sich ziehen.
1: So, dass KI einerseits Unterstützung, aber andererseits noch nicht ausgereift genug ist, um viel abzunehmen. Inwieweit werden denn Spiele jetzt dadurch schneller oder vielleicht auch oder günstiger produziert?
2: Also ich denke, beides. Also natürlich kann das an dieser Stelle schneller und günstiger passieren, aber ich würde da teilweise sagen. Auf der einen Seite werden wir im Prototyping, also die ersten Versuche starten, kleine Testballons starten lassen, Sachen wiederholt verändern oder Routineaufgaben wie Testen, Lokalisierung, also das Verändern der Ausgangssprache des Spiels. Sowas kann ich mir gut vorstellen, dass KI da unterstützen kann. Aber wir wissen alle, wenn ich mehr Zeit einspare in der Wirtschaft, dann werde ich diese Zeit nicht investieren, ein günstigeres Spiel herzustellen, sondern man wird es mit mehr Inhalten füllen, um ein größeres Spiel auf den Markt zu bringen, weil Aufmerksamkeit ist, heutzutage haben wir kein Problem mehr, Inhalte zu generieren, sondern auf dem Markt wahrgenommen zu werden. Und die finale Produktion dafür ist eine KI aktuell ein gefährliches Werkzeug. Gutes, wir sollten es nicht außer Acht lassen, aber ein gefährliches.
1: Wenn wir jetzt mal auf die Arbeitswelten hinter den Spielen schauen, was bedeutet das für die aktuelle Lage, aber auch für die Zukunft von Programmierern, von Grafikdesignern bis hin zu Übersetzern? Da sind unglaublich viele Jobs dran.
2: Oh ja. Das wird auf jeden Fall diesen Arbeitsmarkt durchrütteln. Ich werde die KI nicht in den Himmel loben, weil wir dort an dieser Stelle uns immer wieder den Gedanken machen müssen, welche Kompetenzen wollen wir als Menschen gerne abgeben? Und zählt Lesen, Schreiben, kreativ denken und Kunst dazu? Wollen wir das wirklich abgeben? Ja, oder wollen wir uns dabei vielleicht unterstützen lassen? Und das ist die Frage, die die KI jetzt uns stellt und wir müssen sie lernen zu beantworten. Aktuell bedeutet das für uns ganz konkret und hart, dass alle Arbeiten, die irgendwie mit Standards zu tun haben, mit Stückzahlen zu tun haben oder die eine sehr gute Beschreibung haben, also Jobs mit einer sehr guten maschinellen Beschreibung regelrecht, die kann ich natürlich auch versuchen, maschinell zu ersetzen. Und das trifft ganz besonders dann immer diese Anfängerarbeiten, Junior-Positionen in Kunst, in Technologie, also in Programmierung, in der Qualitätssicherung, in der Lokalisierung, die sind da betroffen. Und das sorgt natürlich am Anfang durchaus für eine Verunsicherung, denn das Riesenproblem entsteht später. Die hohe Qualität ist von der KI nicht zu leisten und wir brauchen hochqualitativ ausgebildete Menschen, wofür hier wir an der Hochschule natürlich versuchen wollen zu sorgen, indem wir sie dann in KI, aber auch in diesen klassischen handwerklichen Tätigkeiten trainieren müssen. Denn das ist halt die große Schwierigkeit, Anfängerpositionen durch die KI zu ersetzen und sich dann zu wundern, wo die Profis bleiben.

0: Oder ist es für die Größeren dann auch ein super Skaleneffekt, wenn man ehrlich ist?
1: Unterschiedlich. Ich würde sagen, wir sehen im Markt gerade, Sie haben es ja gerade gesagt, der Markt selbst ist auch in einer großen Veränderung. Wir sehen auch bei großen Studios, dass wir hier eine große Überlagerung von zwei Sachen haben. Zum einen dieses technisch davon galoppierende Entwickeln von künstlicher Intelligenz. Auf der anderen Seite haben wir seit etwa 3 Jahren, 23 etwa, eine Branchenkrise. Also man redet in der Spielebranche gern vom Schweinezyklus. Das heißt, wir haben immer wieder eine sich im Kreis bewegende Arbeitsmarktsituation und wir gehen auch gerade noch durch ein Tal, beschleunigt oder teilweise gern auch als Grund genannt mit der KI, sodass wir sehen, die Studios werden allgemein kleiner. Und da habe ich natürlich in dem kleinen Studio jetzt auf jeden Fall eine Chance. Generalisten werden wieder gesucht, also Menschen, die sich in jedem Arbeitsbereich auskennen und mit Hilfe von KI schneller sich in diese komplexen Arbeitsprozesse einarbeiten können. Und damit wird es mit einem kleinen Team von erfahrenen Fachkräften deutlich besser, auf dem heutigen Markt zu bestehen, mit Hilfe der künstlichen Intelligenz. Ja, deswegen gibt es da, denke ich, auch Lichtblicke für kleine Teams. Ausgründungen werden wahrscheinlicher. Wir mit unserer Hochschule sind allein mit 7 Teams heute auf der Gamescom vertreten. Bin ich sehr, sehr stolz und froh. Das heißt, der Mut, sich in einem kleinen Team nach außen zu entwickeln, ist deutlich größer. Und natürlich können auch große Studios davon profitieren. Die hätten zum Beispiel rechtlich sichere Datenbanken von ihren eigenen generierten Inhalten. Die haben vielleicht auch eine große Rechtsabteilung, mit der sie sich gegen Klagen von außen schützen können. Also wir müssen aufpassen, dass immer nur das geschützt bleibt, was von Menschen auch wirklich geleistet wird. Und KI ist nichts Menschengemachtes. Da ist die Rechtslage auch relativ klar.
0: Also eine schwierige Rechtslage, ein Schweinezyklus sozusagen wie bei Halbleiterindustrien, der gerade so aus dem Tal herauskommt. Arbeitsplätze, wo man Menschen motivieren muss, bei der Stange zu bleiben, auch wenn die Zukunft noch relativ unsicher ist, und eher Generalisten, als dass man so einen sehr engen Fokus und eine sehr enge Spezialisierung hat, um in diesem Markt dann doch noch auch weiter bestehen zu können. Herr Professor Mambach, haben Sie vielen Dank für die Einblicke in Ihre Welt. Dankeschön.
1: Immer wieder gern. Vielen Dank.
0: Wir spielen ja in Deutschland sehr gerne, auch wenn im ersten Halbjahr sozusagen die Umsätze in der Spielebranche etwas zurückgegangen sind. Spielen gerne, aber entwickelt werden Spiele anderswo. Das findet vor allem in Asien statt und auch in den USA. Nun gibt es in Deutschland für die Gaming-Branche eine Förderung und da soll jetzt noch mehr kommen. Ist das es denn das, was Deutschland jetzt hier braucht, dass die Gaming-Branche hierzulande, die mitten im Umbruch ist, wir haben es gerade gehört, braucht? Das würden wir gerne jetzt besprechen und sprechen mit Felix Falk vom Verband der deutschen Games-Branche. Einen schönen guten Morgen, Herr Falk.
2: Schönen guten Morgen.
0: Ja, heute beginnt die Gamescom für Fachpublikum. Es ist auch eine Menge los und in Deutschland wird auch gerne gespielt. Aber nichtsdestotrotz, warum entstehen denn hier eigentlich vergleichsweise wenige Spiele, die dann auch wirklich international so einen Durchbruch machen?
2: Ja, tatsächlich sind wir einer der stärksten Games-Standorte, wenn es um das Spielen geht, Platz 5 auf der Welt. Aber als Produktionsstandort, wie Sie sagen, da haben wir noch einiges aufzuholen. Und das liegt daran, dass andere Länder wie Frankreich, Großbritannien, Kanada, Irland und viele andere schon seit teilweise über 15 Jahren angefangen haben, diese Zukunftsbranche ganz spezifisch zu fördern. Da waren wir ein bisschen später dran. Zum Glück, seit 2020 gibt es die Förderung. Aber die ist immer noch nicht international vergleichbar. Und gerade diese vergleichbaren Wettbewerbsbedingungen und die Planbarkeit, das ist für die Unternehmen das A und O. Da müssen wir jetzt noch weiterkommen.
0: Also Förderung, die es gibt, die offensichtlich nicht, noch nicht genug gebracht wird und wo jetzt von Startseite noch mal was draufgesattelt werden soll. Inwiefern und was kann diese neue Förderung denn wirklich in einem großen Wurf verändern?
2: Die Games-Förderung, die eingeführt wurde in Deutschland durch die Regierung, die hat wirklich eine ganze Menge gebracht. Seitdem haben wir ein starkes Wachstum, allein seit dem Jahr 2020 80% mehr Unternehmen. Aber trotzdem ist der Abstand zu anderen Ländern noch viel zu groß. Und das liegt auch daran, dass das Mittel der Förderung, also gar nicht das Geld, nicht die Menge, sondern das Konzept der Förderung nicht dem internationalen Standard entspricht. Da gab es mal Förderung, dann gab es mal keine. Das ist Gift für die Unternehmen. Da brauchst Planbarkeit und die gibt es eben nur mit

0: der im Koalitionsvertrag zugesagten steuerlichen Förderung.
1: Also Planbarkeit ist das eine, ja. Nichtsdestotrotz, so Spiele, die entstehen ja nicht in Jahren und Jahrzehnten, man muss auch mal relativ flott gehen. Ist das alles planbar, unbürokratisch und schnell genug für die Branche?
0: Ja, wir haben tatsächlich ein Feld, wo die Unternehmen auch ein Risikogeschäft haben. Ich kann ganz viel gewinnen, aber ich kann auch viel verlieren. Und als Standort brauche ich da einen langen Atem, um irgendwann so eine Stellung zu haben wie Kanada, wie die USA, China, aber auch Länder wie Frankreich und England in unserer Nachbarschaft. Selbst Polen ist da ein stärkerer Produktionsstandort. Da muss unser Anspruch ein großer sein. Und ich glaube, da sind wir mit der Bundesregierung jetzt auf dem richtigen Weg. Aber die Umsetzung des Koalitionsvertrags muss da auch noch kommen. Mhm.
1: Gut, Koalitionsvertrag, staatliche Förderung, habe ich verstanden. Wie lässt sich denn aber verhindern, dass jetzt Projekte staatlich gefördert werden, die es auch ohne diese Förderung, seien wir ehrlich, geben würde?
0: Es geht darum, vergleichbare Wettbewerbsbedingungen zu haben. Das heißt, sich nicht um was anderes auszudenken, sondern diesen internationalen Standard, der sich durchgesetzt hat, den auch in Deutschland anzubieten, damit wir das gleiche Wettbewerbsniveau haben. Denn dann können wir aus eigener Kraft auch nach vorne kommen. Und wie gesagt, es ist ein Risikogeschäft. Man weiß nicht, ob ein Spiel zum Schluss erfolgreich ist oder nicht. Aber zum Schluss sagen trotzdem andere Länder, es bringt uns viel mehr, als es kostet. Und das zeigen auch die Studien für Deutschland. Für jeden Fördereuro gibt es mehr als 5 Euro zusätzliche Investitionen, mehr als 3 Euro zusätzliche Steuereinnahmen. Es ist also ein gutes Geschäft, auch für den Finanzminister.
1: Aber wie lässt sich denn dieser Erfolg der Förderung, denn, wie lässt sich das denn messen?
0: Das lässt sich messen und das hat die Bundesregierung auch schon getan. Am Anfang des Jahres kam ein Bericht, eine Studie raus, die gezeigt hat, es gibt mehr seit der Einführung der Förderung, es gibt mehr Investitionen, mehr Fachkräfte, mehr Unternehmen. Es gibt mehr Spiele hier, die entstehen. Und damit ziehen wir auch natürlich Investitionen nach Deutschland. Wir holen Expertinnen und Experten in Bereichen, die wir auch beim Thema digitale Souveränität wirklich brauchen, zusammen mit den Technologien hier nach Deutschland. Deswegen ist das einer der spannendsten Bereiche für diese Transformation, die wir insgesamt in Deutschland ja uns wünschen und die wir brauchen. Die Games spielen da eine ganz wichtige Rolle.
1: Also es gibt einen großen Wettbewerb, es gibt eine staatliche Förderung, es gibt aber zwei große Spielewelt, nämlich Asien und der US-Markt. Da fragt man sich, warum sollten denn jetzt große Unternehmen sich in Deutschland ansiedeln, wo es doch schon Erfolgsmodelle gibt? Oder anders gefragt, glauben Sie, dass damit der Boden bereitet ist an einem trotzdem teuren Standort wie Deutschland, wo viele Leute spielen, aber wenig Entwicklung stattfindet, dann wirklich so einen großen Player ranzuholen?
0: Alles, was wir brauchen, sind vergleichbare Bedingungen mit anderen Standorten. Dann ist nämlich dieser Wettbewerbsnachteil weg und den Rest können wir aus eigener Kraft machen, weil wir haben eigentlich gute Bedingungen in Deutschland. Wir haben eine gute Infrastruktur, wir sind im Herzen von Europa, wir sind ein demokratisches, weltoffenes Land, wir sind innovativ, kreativ. Das spricht alles für uns, aber die harten Nachteile bei der Finanzierung der Games, die müssen natürlich aufgehoben werden durch entsprechende Rahmenbedingungen. Und dann sehen wir auch, dass diese Dynamik im Games-Bereich, wo jedes Jahr, und das zeigt die Gamescom am allerbesten, wo jedes Jahr neue Innovationen kommen, dass die auch uns ermöglicht, immer wieder aufzuholen und an die Weltspitze zu kommen. Das ist die große Chance für den Games-Standort Deutschland.
1: Also ein großer Wettbewerb, aber eben doch auch etwas, wo Deutschland mitspielen kann im wahrsten Sinne des Wortes. Herr Falk, haben Sie vielen Dank. Dankeschön und eine gute Spielemesse. Viel
0: Ihnen.
1: Spaß in Köln. Dankeschön. Ja, das hier, die Börse, ist definitiv kein Standort zum Spielen, sondern es ist Standort zu investieren. Und wir schauen da mal, wie sich die Investitionen bislang geschlagen haben, gucken auf den DAX. Wir haben aktuell ein kleines Minus, 0,2%, 26.224 Punkte, obwohl eigentlich gerade New York gut vorgelegt hat und obwohl gerade die Technologiewerte dort ganz ordentlich angezogen haben. Aber heute, nach Börsenschluss in den USA, kommen die Zahlen von Nvidia. Und da ist wirklich so ein bisschen das Luftanhalten jetzt hier. Da haben viele Kunden schon positiv berichtet von Nvidia. Nichtsdestotrotz, das muss relativ makellos laufen um die hohe Bewertung von Nvidia selbst, aber eben auch der Technologiebörsen zu rechtfertigen. Und man

0: merkt hier im DAX derzeit, ist die Schwankungsbreite relativ niedrig. Das heißt, es ist gar keine große Angst im Markt. Allerdings haben wir auch einiges an Fallhöhe. Und wenn Sie wissen wollen, wie es ausgegangen ist mit Nvidia und den Marktreaktionen, wir werden sie nachbörslich in New York sehen. Wir werden die Reaktionen in Asien morgen sehr, sehr früh sehen. Und dann auch hier, dann können Sie beruhigt schlafen gehen. Und wir fassen das morgen früh für Sie wieder zusammen. Ich freue mich auf Sie. Machen Sie es gut.
1: Guten Tag, hier ist die Tagesschau in 100 Sekunden. Abschluss der Kabinettsklausur der Bundesregierung. Im brandenburgischen Schloss Neu-Hardenberg beraten Union und SPD heute über die Folgen der Hitzewelle. Außerdem soll es um die Wettbewerbsfähigkeit der deutschen Wirtschaft gehen. Am Mittag wollen Kanzler Merz und Vizekanzler Klingbeil über die Ergebnisse informieren. Wagen rechnet mit planmäßiger Umsetzung der Rentenreform. In den Tagesthemen erklärte die Kanzleramtschefin, die Bundesregierung werde das Vorhaben noch in diesem Jahr auf den Weg bringen. Das gelte auch für die Änderungen bei der Pflegeversicherung und beim Arbeitszeitgesetz. Zuletzt hatte es aus den Regierungsparteien Kritik an der geplanten Rentenreform gegeben. Außerordentliche Betriebsversammlungen bei VW gehen weiter. Heute stellt sich Konzernchef Blume in Zwickau und Emden den Fragen der Belegschaft zu den angekündigten Sparplänen des Konzerns. Beide Werke gehören zu den Standorten, für die es ab 2030 noch kein wettbewerbsfähiges Konzept gibt. Bereits gestern hatte Blume mit den Beschäftigten in Wolfsburg gesprochen. Bis Montag folgen 6 weitere Betriebsversammlungen in Deutschland. Weltgrößte Computerspielmesse Gamescom gestartet. In Köln präsentieren dieses Jahr mehr als 1600 Aussteller ihre Neuheiten. Das sind so viele wie noch nie. Heute steht das Messegelände zunächst Fachbesuchern, ab morgen dann dem breiten Publikum offen. Die Veranstalter rechnen bis Sonntag mit mehr als 350.000 Besuchern. Trauer um Dolly Parton. Die US-Country-Sängerin starb im Alter von 80 Jahren. Im Laufe ihrer Karriere verkaufte sie mehr als 100 Millionen Platten. Mit Hits wie Jolene und 9 to 5. In Nashville kamen Fans vor der Country Music Hall of Fame zusammen und legten Blumen nieder. Stars wie Elton John und Taylor Swift bezeichneten Parton als Künstlerin mit großem Herz. Das Wetter. Von der Nordsee bis an die Oder sonnig oder windig. Im Süden und Südwesten ein Mix aus Sonne, Wolken und Gewittern. Regional Schauer möglich, Höchstwerte 19 bis 30 Grad. Guten Morgen, willkommen bei Tagesschau 24. Und wir kommen direkt zu unserem Nachrichtenupdate am Vormittag mit Kevin Poweska im Newsroom der Tagesschau. Ja, Kevin, bei Volkswagen ist gerade die Rede von der Woche der Entscheidung. Es geht auch um den Erhalt ganzer Werksstandorte. VW-Konzernchef Oliver Blume will heute zur Belegschaft des VW-Werks in Emden sprechen. Wie ist die Stimmung dort vor Ort?
2: Ja, vor Ort ist die Stimmung, so hören wir, angespannt. Denn die Belegschaft in Emden, die ist verunsichert. Es werden heute rund 5000 Mitarbeitende bei der Betriebsversammlung in Emden erwartet, bei der ja eben, du hast es gesagt, Oliver Blume, der VW-Chef, auch vor Ort sein wird. Und wir schauen einmal, es gibt gerade eine Menge Betriebsversammlungen von Volkswagen. Wir haben hier einmal eine Grafik aufbereitet. Gestern bereits eine außerordentliche Betriebsversammlung in Braunschweig und Wolfsburg. Da war Oliver Blume dabei. Heute Emden und Zwickau, dann noch Dresden, Chemnitz und auch Salzgitter, Kassel und dann zuletzt noch Hannover. Und in Emden soll es heute, so hat es der Betriebsrat von Volkswagen gesagt, laut, aber respektvoll werden. Insgesamt ist die Stimmung bei Volkswagen gerade sehr angespannt. 4 deutsche Werke, die stehen wohl auf der Kippe. Wir schauen einmal, welche das sind in dem Fall. Auch da haben wir eine kleine Grafik vorbereitet. Mit Emden und Zwickau sind 2 Werke, bei denen heute eben die Betriebsversammlungen sind, auf der Sparmaßnahmenliste eventuell mit drauf. Nach Angaben der VW-Führung könnte es aber auch für die Werke Hannover und für das Audi-Werk in Neckarsulm eben eng werden im Rahmen der Sparmaßnahmen. Aber Oliver Blume hatte es gesagt, es ist nicht so, dass Werkschließungen beschlossen sind. Man muss abwarten. In den nächsten 6 bis 12 Monaten soll ein belastbares Konzept für den Erhalt aller Standorte dann festgelegt werden. Und dann wolle man weiterschauen.
1: Ja, Monate, die zur Zitterpartie für die Belegschaft werden könnten. Schauen wir weiter. Die Videoplattform TikTok muss in Brasilien wegen einem unzureichenden Kinder- und Jugendschutz eine Millionenstrafe zahlen. Kevin, was hat es damit auf sich?
2: Ja, umgerechnet sind das mehr als 25 Millionen Euro, die TikTok zahlen muss in Brasilien. Das hat die nationale Datenschutzbehörde mitgeteilt. In Brasilien gilt das zum Hintergrund seit März jetzt ein Gesetz, um die Social-Media-Nutzung von Jugendlichen und Kindern einzuschränken. Und demnach sind jetzt Online-Plattformen dazu verpflichtet, Nutzerkonten von Kindern und Jugendlichen unter 16 Jahren mit denen ihrer Eltern zu verknüpfen und auch das Alter der Kinder zu verifizieren. Und diesem Gesetz ist eben TikTok jetzt nicht nachgekommen. Sie haben die Daten von Kindern und Jugendlichen ohne eine rechtliche Grundlage sozusagen verarbeitet. Und jetzt in der Folge müssen widerrechtlich gesammelte Daten gelöscht werden. Datenschützer sprechen jetzt von einem starken Signal, auch gegenüber dann anderen Online-Konzernen, die dann eben auch vielleicht belastbar werden könnten für die anderen. Mit dem Urteil hofft jetzt die Behörde in Brasilien, dass diese Botschaft eben weiter ankommt, auch bei eben anderen Online-Giganten. TikTok, das zum Hintergrund, kann auch noch Einspruch einlegen. Aber auch in anderen Ländern steht TikTok ja wegen Schutz von Kindern und Jugendlichen, gerade in Bezug auf Datenschutz, in der Kritik. Die EU-Kommission wirft der Plattform vor, Minderjährige nicht ausreichend gegen Risiken wie beispielsweise Cybermobbing zu schützen. Und in den USA einigte sich TikTok erst vor wenigen Tagen auf einen Vergleich von über, Achtung, 400 Millionen US-Dollar. Die Vorwürfe auch hier, es sollen Daten von Kindern und Jugendlichen gesammelt worden sein, ohne die Zustimmung der Eltern, was dann auch gesetzeswidrig war.
1: Ja, eine Debatte, die hier in Deutschland sicherlich auch noch mal Fahrt aufnehmen wird. Herr Kevin, die Country-Welt, die trauert. Die US-Ikone, Sängerin Dolly Parton, ist gestern im Alter von 80 Jahren gestorben. Du hast die Reaktion auf ihren Tod.
2: Ja, die Anteilnahme, die ist riesig. Dolly Parton gilt als die Queen der Country-Musik. Berühmt wurde sie mit Hits von beispielsweise Jolene oder auch 9to5. Insgesamt hat sie mehr als 100 Millionen Alben verkauft, hat 10 Grammys gewonnen. Ihre Ballade I Will Always Love You ist in der Version von Whitney Houston zu einem der bekanntesten Songs aller Zeiten geworden. Und jetzt ist Dolly Parton im Alter von 80 Jahren nach übereinstimmenden Medienberichten an Krebs gestorben. Wir schauen noch einmal auf ihr Lebenswerk.
3: Einer ihrer bekanntesten Songs. Liebe, Eifersucht und die Unsicherheit über das eigene Aussehen. Dolly Parton hat in ihren mehr als 3000 Liedern auch oft ihr eigenes Leben verarbeitet. Ihre Stimme dabei so unverwechselbar wie ihr Look. Sie spielt gekonnt mit dem Image von der vollbusigen Blondine und kommentiert selbstironisch: Es hat mich ein Vermögen gekostet, so billig auszusehen. Ihr Weg zum Erfolg nicht selbstverständlich. Sie wächst in Armut auf, als viertes von 12 Kindern in einer Blockhütte in den Bergen von Tennessee. Country Music gehört früh zum Alltag. Schon mit 13 hat sie ihre ersten Auftritte. Sie singt sich nach oben an die Spitze der Hitparaden. Es folgen 10 Grammys und 2 Oscar-Nominierungen. Ganze 58 Jahre war Dolly Parton mit ihrem Mann bis zu seinem Tod verheiratet. Sie hatte keine eigenen Kinder, förderte aber weltweit Leseprogramme. Nach der Nachricht vom Tod heute erste Blumen am Hollywood Boulevard. Zu ihren Ehren werden alle US-Flaggen im Land nun eine Woche auf Halbmast wehen. Dolly Parton, einer der letzten Superstars, auf die sich die politisch tief zerstrittene Nation einigen kann.
2: Ja, Dolly Parton, sie war eine wahre Legende der Country-Musik. Und viele Menschen sind heute dann nach Bekanntwerden ihres Todes gemeinsam zusammengekommen, um zu trauern. Wir sehen hier einmal Bilder aus ihrer Heimatstadt. Das ist Sevierville im US-Bundesstaat Tennessee. Dort haben Menschen Blumen niedergelegt, auch schon in der Nacht. Jetzt sehen wir hier einmal Bilder aus New York. Das Empire State Building wurde zu ihren Ehren heute Nacht rosa angestrahlt. Dolly Parton, sie war einfach eine Legende. Ich hatte es angesprochen, 25 ihrer Songs wurden in der Platz 1 der Billboard Country Charts und sie wurde in der Songwriter Hall of Fame aufgenommen. Und es haben sich auch einige Prominente natürlich geäußert zu ihrem Tod. Hier sehen wir nochmal Bilder von ihrem Wohnort, wo auch Menschen Blumen niedergelegt haben. Und ja, es gibt einige Zitate, Menschen haben sich geäußert. Barack Obama hat gesagt, es ist schwer vorstellbar, dass es Menschen gibt, die einen größeren Einfluss hatten als Dolly Parton. Dann auch der ehemalige Präsident George W. Bush. Wir lieben ihre Musik und ihren Stil. Sie war eine großartige Entertainerin und ein großartigerer Mensch. Sabrina Carpenter hat sich geäußert, es wird nie wieder jemanden wie dich geben. Und wie glücklich können wir uns alle schätzen, deine einzigartige Magie und deine einzigartige Stimme, deine Lieder und dein Herz erlebt zu haben. Jane Fonda hat sich geäußert, lasst uns dankbar sein für das, was sie hinterlassen hat, um unsere Trauer zu lindern. Ich habe noch nie jemanden wie sie gekannt. Mick Jagger hat sich geäußert, was für eine wunderbare Songwriterin und Sängerin Dolly doch war. Sie hat so viele Menschen zusammengebracht.

0: wir alle werden sie sehr vermissen. Und wir hatten es gerade in dem Beitrag gehört, US-Präsident Trump, der hat angeordnet, dass jetzt die US-Fahnen für eine Woche erst einmal auf Halbmast gesetzt werden. Und Dolly Parton, die hat sich auch privat noch viel engagiert. Sie war nicht nur Sängerin und Songwriterin, sie hat auch beispielsweise die Lese- und Schreibfähigkeit von Kindern gefördert, hat damit Millionen Menschen auch helfen können, nachweislich. Und ja, insgesamt einfach eine Legende durch und durch, einmal auf der musikalischen Ebene, aber eben auch als Mensch.
1: Ja, und Wahnsinn, die US-Flaggen auf Halbmast. Also man muss ja sagen, wirklich ein ganzes Land ist in Trauer wegen Dolly Parton. Danke dir für das Update.
0: Sehr gerne.
1: Seit gestern tagen Bundeskanzler Merz und seine Ministerinnen und Minister auf Schloss Neuhardenberg in Brandenburg. Beschlüsse sollen nicht gefasst werden. Vielmehr will der Kanzler hier sein schwarz-rotes Kabinett auf gemeinsamen Teamgeist einschwören und Ideen entwickeln, wie man der schwächelnden Wirtschaft schnell helfen kann und außerdem die angekündigten Reformen auch konsequent umsetzt.
2: Jetzt zählt es. Diese Drohne soll mit einem Booster in die Höhe schnellen und dort feindliche Drohnen abwehren. Eine Demonstration für das Kabinett, welche Innovationen in Deutschland möglich sind. Wenige Stunden zuvor. Der Bundeskanzler kommt am Schloss Neuhardenberg an. Nach der Sommerpause will er Tempo machen, Schwung in die Wirtschaft bringen.
3: Deutschland kann im globalen Wettbewerb bestehen und wir können sogar ein Vorbild sein. Dafür muss aber der Staat die notwendigen und richtigen Voraussetzungen schaffen.
2: Die Ausgangslage dafür kompliziert. Die Koalition hat vor der Sommerpause zwar zahlreiche Reformen angestoßen, aber dann kam die holprige Kabinettsumbildung, weitere schlechte Umfragewerte und Änderungswünsche, vor allem bei der Rentenreform. Jetzt mahnt Ministerin Baas.
4: Wir brauchen diese Reformen, denn es belasten ja wohl genauso die Beschäftigten wie die Unternehmen die Lohnnebenkosten, wie man so schön sagt, die Beiträge in Sozialversicherungsbereichen. Und wir müssen hier auch Entlastung schaffen.
2: Über die Rahmenbedingungen tauscht sich das Kabinett heute mit Vertretern aus der Wirtschaft aus. Von dort kommt seit Tagen Druck. Die Reformen müssten schnell umgesetzt werden. Und heute mahnen Unternehmen zudem, Deutschland und Europa würden beim Thema KI abgehängt. Die Regierung will gegensteuern, sagt der Digitalminister und verweist etwa auf die Strategie für mehr Rechenzentren.
5: Wir haben von unserer Seite her einiges auf den Weg gebracht. Jetzt sind aber alle gefragt, inklusive natürlich auch gemeinsam mit der Wirtschaft, hier voranzugehen. Natürlich sind die Amerikaner enteilt und die Chinesen, aber gleichzeitig haben die Chinesen auch mit weniger Ressourcen aufgeholt. Warum soll das Europa und Deutschland nicht auch gelingen?
2: Wirtschaftsexperte Simon Iglesias sieht Deutschland hier grundsätzlich gut aufgestellt. Die Herausforderung für Unternehmen sei aber, Ideen im großen Stil umzusetzen.
6: Denn dafür brauchen wir große Investitionen, dafür brauchen wir auch Investoren, die bereit sind, dieses Risiko zu tragen. Und in der Vergangenheit war es eben so, dass die Erfindungen und die Erfinder dann selbst hier mit ihrem Geschäft in die USA gegangen sind, um dort das große Geld zu verdienen.
2: Geld verdienen will auch Drohnenhersteller Titan. Gerade landet dessen Drohne wieder. Um mehr Drohnen zu verkaufen, baut das Unternehmen seine Produktion aus. Zunächst am Wirtschaftsstandort Deutschland.
7: Wir haben Kapital, wir haben Industrie und wir haben die Talente. Jetzt ist die Frage, was wir draus machen.
2: Der Drohnenhersteller will in Deutschland bleiben. Auch, wie er sagt, um zur Sicherheit in Europa beizutragen.
1: Das Thema Sicherheit hat gestern auf der Kabinettsklausur eine wichtige Rolle gespielt. Denn bei dem Anschlagsversuch auf dem Leipziger Flughafen vor 3 Wochen kamen offenbar mehr Drohnen zum Einsatz als bisher bekannt. Nach Informationen von WDR, NDR und SZ haben die Behörden ein weiteres Fluggerät entdeckt und möglicherweise militärischen Sprengstoff. Dazu hat Julia Niharika-Senn gestern in den Tagesthemen Kanzleramtschefin Nina Wagen befragt, die an der Kabinettsklausur teilgenommen hat.
8: Wir haben gerade gehört, es wurde eine weitere Drohne mit militärischem Sprengstoff im Umfeld des Flughafens Leipzig-Halle gefunden. Kanzler Merz hat ja heute gesagt, die Bundesregierung erlege Urhebern hybrider Angriffe einen Preis auf. Sie würden dafür so wörtlich bezahlen. Wie denn?
9: Ja, der Kanzler hat heute sehr deutliche Worte gefunden. Wir sind immer wieder im Fadenkreuz von hybriden Anschlägen anderer Mächte. Die Sicherheitsbehörden ermitteln ja ganz konkret zu den Vorfällen in und um Leipzig. Und zu gegebener Zeit wird es dann von uns dazu auch eine Äußerung geben. Und dann wird auch klar sein, welche Folgen es haben wird.
8: Und wie ist Bezahlen zu verstehen, auch wenn es zum Beispiel um Russland ginge?
9: Da darf ich um Verständnis bitten, dass wir uns jetzt ganz genau noch die Entwicklungen der Arbeit der Ermittlungsbehörden anschauen und dann ganz konkret überlegen, welche Folgen dann aus den Ermittlungsergebnissen zu ziehen sind und die dann auch zu gegebener Zeit so mitteilen werden.
8: Dann schauen wir auf die Kabinettsklausur insgesamt. Gemeinsame Beschlüsse soll es in Neu-Hardenberg ja nicht geben. Dafür wird heute mehrfach die gute Stimmung beschworen. Ist das Ganze also eher eine Art Teambuilding-Seminar zum Einschwören auf eine einheitliche Meinung?
9: Na, ist zum einen wichtig, sich jetzt nach der sitzungsfreien Zeit noch einmal hier zu treffen, auszutauschen über den Stand der Dinge bei den verschiedenen Reformvorhaben in den Ressorts. Aber es ist auch wichtig, sich mal ausreichend Zeit zu nehmen, um über grundlegende Fragen der Herausforderungen unseres Landes zu sprechen. Wir haben heute mit zwei Unternehmern zum Beispiel gesprochen und uns dann die Frage gestellt, wie können wir noch mehr Geschwindigkeit bekommen beim Thema Innovationen, beim Thema Souveränität, Wettbewerbsfähigkeit des Landes. Das haben wir ausführlich diskutiert, haben aber auch geschaut auf das, was wir schon gemeinsam erreicht haben. Insofern ist es gut, heute zusammenzukommen und mit ausreichend Zeit auf die Reformvorhaben, auf die Gesetzesvorhaben, die jetzt im Herbst auch vor uns liegen, zu schauen und uns darüber auch auszutauschen.
8: Ja, um die Vorhaben ging es ja schon vor der Sommerpause. Und bei der Rente liegt ja eigentlich schon alles auf dem Tisch. Nun haben drei CDU-Ministerpräsidenten und eine SPD-Ministerpräsidentin in Ostdeutschland ja gesagt, es gehe so auf keinen Fall. Man müsse auch früher in Rente gehen können. Was gilt denn jetzt?
9: Die Alterssicherungskommission hat, wie ich meine, sehr gute Ergebnisse vorgelegt. Das haben wir auch alle so kommentiert seitens der Bundesregierung. Und es wäre jetzt schlecht, im Voraus schon einzelne Dinge zu diskutieren oder schon totzureden. Deswegen ist es wichtig, dass das Sozialministerium jetzt einen Vorschlag vorlegt. Und natürlich gibt es an der einen oder anderen Stelle jetzt Bedenken. Das haben wir gehört. Und selbst die Dinge, die jetzt vorgetragen worden sind von den vier Ministerpräsidenten, das sind alles Dinge, wie zum Beispiel Härtefallregelungen, die durchaus auch die Alterssicherungskommission schon in ihren Vorschlägen adressiert hat, sodass ich guter Dinge bin, dass wir da einen gemeinsamen Vorschlag finden, dass wir aber dieses Gesamtpaket so jetzt auch im Wesentlichen auf den Weg bringen werden.
8: Es soll ja vor allem Tempo gemacht werden. Das haben Ihre Ministerkollegen und der Kanzler heute mehrfach betont. Glauben Sie, das alles geht schnell genug vor eben diesen anstehenden Landtagswahlen?
9: Es sind ja große Pakete, die da jetzt vor uns liegen. Eine Reform der Rentenversicherung mit der Bildung eines Kapitalstocks, mit organisatorischen Veränderungen innerhalb der Rentenversicherung, wo auch Länder betroffen sein werden. Das muss vorbereitet sein. Das wird aber in diesem Jahr, wie besprochen, auch beschlossen werden. So sieht es auch der Beschluss des Koalitionsausschusses vor. Gleichzeitig stehen ja noch weitere Vorhaben an, zum Beispiel bei der Pflegeversicherung, aber auch die gesetzlichen Regelungen zu Arbeitszeiten, auf die wir uns ja verständigt haben, auch im Koalitionsausschuss im Juli. Das alles wird jetzt kommen, muss jetzt kommen. Es wird ein Herbst werden, der sehr arbeitsreich sein wird. Aber ich bin guter Dinge. Wir haben alle den gemeinsamen Willen, die Dinge jetzt auch auf einen guten Weg zu bringen. Und das werden wir jetzt im Herbst auch tun.
1: Am 6. September wird ganz Deutschland auf Sachsen-Anhalt schauen. Dann ist dort Landtagswahl und die AfD liegt mit weitem Abstand vorn. Vielleicht wird sie sogar die absolute Mehrheit erringen. Der Landesverband wird vom Verfassungsschutz Sachsen-Anhalt als gesichert rechtsextrem eingestuft. Wie könnte eine Alleinregierung der AfD Sachsen-Anhalt verändern? Was bedeutet das für die Wirtschaft, für Menschen mit Migrationshintergrund, für Kunst und Kultur oder für das Bildungswesen? Hier ein Blick auf mögliche Szenarien.
10: Aufbruchstimmung bei der AfD in Sachsen-Anhalt. Sie könnte erstmals eine Landesregierung stellen. Die Partei hat umfangreiche Pläne für das Land. Letzte Sitzungswoche des Landtags vor der Wahl im September.
11: Deutsche Kunst ist Kunst, die sich als deutsche Kunst versteht. So. Und wenn sie nicht gern deutsch sein will, wenn sie gegen ihre eigene Identität gerichtet ist, wenn sie Deutschland schlecht macht, dann ist das keine Kunst, die nach unseren Maßstäben gefördert werden soll. So einfach.
10: Das steht auch im Wahlprogramm. Es trägt vor allem seine Handschrift. Hans-Thomas Tillschneider wird als zukünftiger Minister für Kultur und Bildung gehandelt. Eine AfD-Landesregierung will beschränken, wie viele Kinder das Gymnasium besuchen dürfen, mehr Sportunterricht und sie will die Inklusion für alle beenden. Außerdem sollen Flüchtlingskinder gesondert in ihrer Muttersprache nach Plänen des Herkunftslandes unterrichtet werden.
12: Aus meiner Sicht sind einige Punkte evident verfassungswidrig, zum Beispiel die Anforderungen an Bekenntnisse von Kulturschaffenden zur deutschen Kultur, zum Patriotismus. Das ist mit der Meinungs- und Kunstfreiheit nicht zu vereinbaren. Auch die Einführung von Sonderklassen für Flüchtlingskinder ist mit Unionsrecht und der Kinderrechtskonvention nicht vereinbar.
10: Auch im Wirtschaftsteil ihres Wahlprogramms stimmt die AfD nationale Töne an. Einwanderer werden darin als kulturfremd oder schlecht qualifiziert etikettiert. Das Handwerk für die Partei stärken und den Fachkräftemangel bekämpfen, indem deutsche Auswanderer zurück nach Sachsen-Anhalt geholt werden.
13: Uns geht es um diejenigen, die Deutschland verlassen, weil sie die politischen Zustände nicht aushalten, weil sie sich nicht gewertschätzt fühlen.
10: Wirtschaftsforscher Reint Grob hält nicht nur diese Idee für illusorisch.
14: Ich nehme das Programm so wahr, dass man so ein bisschen zurück will in die 50er Jahre. Also man will Sachsen-Anhalt als eigenständige Einheit. Wir versorgen uns selbst, so eine Art Selbstversorgerwirtschaft. Uns interessiert die Welt drumherum nicht, völlig unabhängig von Flüchtlingen, sondern sind wir natürlich, was die Arbeitskräfte angeht, sehr stark auf Zuwanderung angewiesen.
10: Ob Sachsen-Anhalt in Zukunft nationalistisch mit der AfD an der Spitze regiert wird, entscheidet sich am 6. September.
1: Bei Volkswagen stehen heute wegen der angekündigten Sparmaßnahmen weitere Betriebsversammlungen an. Konzernchef Blume reist zu den Standorten Emden und Zwickau. Beiden Werken droht die Schließung. Gestern hatte Blume bereits die Belegschaft im Stammwerk in Wolfsburg auf drastische Einschnitte eingeschworen. Anders läuft es für VW in China. Dort produziert der Konzern billiger und schneller.
15: Hier ist das selbststeuernde Fahrassistenzsystem serienmäßig an Bord und das zu einem Kampfpreis. Werbeaufnahmen eines Plug-in-Hybrids, das neueste VW-Modell für den chinesischen Markt. Die Limousine in der Größe einer Familienkutsche kostet in China umgerechnet knapp 12.000 Euro, etwa halb so viel wie der Kleinwagen Polo in Deutschland. Etwa 20 neue und überarbeitete Modelle bringt VW in diesem Jahr auf den chinesischen Markt. In China gebaut und entwickelt, vieles von chinesischen Partnern abgeschaut. Wer im Preiskampf in China bestehen will, muss schnell und günstig Neues liefern. Dafür hat Volkswagen in China alte Werke geschlossen, ein neues, modernes hier in Hefei in der Provinz Anhui gebaut, mit eigenem Entwicklungszentrum nach chinesischem Vorbild. Das Herzstück der neuen Fahrzeuge, die Softwareplattform, bisher keine Kernkompetenz deutscher Autobauer. Etwa 100 einheimische Softwareentwickler arbeiten daran, auch Zhang Renxu. Sie war vorher bei einem chinesischen Zulieferer. Wir haben hier ein sehr junges Team, Altersdurchschnitt ist 30. Sie kommen aus verschiedenen Branchen, auch von vielen traditionellen chinesischen Autobauern. Ein Stockwerk darunter, die Testabteilung. Kurze Wege bei der Fehlersuche, wenn etwas nicht funktioniert, zum Beispiel das Türsteuerungsgerät.
16: Wenn das in Deutschland ein Türsteuergerät wäre, den man vom Zulieferer zukauft, müsste ich jetzt dann einen Zulieferer anrufen, der natürlich erstmal dann ein Ticket analysieren müsste, remote, oder ich müsste ihn bitten und das würde viel länger dauern, wenn er mal vorbeikommen muss. Und hier durch die Inhouse-Entwicklung haben wir natürlich die Möglichkeit, das direkt die Fehler abzustellen.
15: So soll es nur noch 18 Monate dauern, bis ein neues Fahrzeug entwickelt ist, nicht mehr 3 Jahre wie bisher. Strukturen, die auch Vorbild in Deutschland sein könnten. Allerdings, Ingenieure verdienen in China teils bis zu 2/3 weniger als in Deutschland. Die mehr als 1000 Industrieroboter in der Fabrik nebenan verdienen zwar nichts, bekommen aber in China ihre Energie günstiger als an deutschen Standorten. Die Karosserien werden von Maschinen gebaut, der Mensch macht nur noch die Qualitätskontrolle. Übliche Einstiegsgehälter für Arbeiter in der Branche, umgerechnet rund 450 Euro im Monat. Kostenvorteile in der Produktion, sagen Experten, die man nicht auf Deutschland übertragen kann. Aber die Fahrzeugentwicklung könne womöglich ausgelagert werden.
17: Es hat ja nichts mit einer Qualitätsminderung zu tun, wenn etwas in China entwickelt worden ist, wenn man sich die Fahrzeuge anschaut, sondern eher, dass man eben diesen Kostenvorteil nutzen kann, um dann nicht mehr aus Wolfsburg heraus oder Ingolstadt heraus, sondern eben vielleicht aus Anhui, aus Hefei heraus zu entwickeln für die Welt.
15: Bislang nur eine Idee, die vielleicht Kosten spart, aber auch bedeuten würde, weniger Arbeitsplätze in Deutschland.
1: Über die Zukunft von Volkswagen in Deutschland hat gestern Niedersachsen-Korrespondentin Annette Deutzkens in den Tagesthemen berichtet. Meine Kollegin Julia Niharika hat sich gefragt, ob durch eine Verlagerung der Modellentwicklung nach China noch mehr Arbeitsplätze hier in Deutschland verloren gehen würden.
18: Na, bisher muss man sagen, war es so. Viele Jahre hat Volkswagen das so gemacht. Alles, was weltweit an Autos verkauft wird, das wurde in Wolfsburg entwickelt. Und dann hat man aber gemerkt, in China funktioniert das nicht so richtig. In China gibt es spezielle Bedürfnisse der Kundinnen und Kunden und hat sich verlegt auf die Strategie in China for China, also vor Ort entwickeln und eben dann produzieren. Ob man daraus jetzt aber schlussfolgern kann, dass es am besten ist, in China alle Produkte für alle Märkte weltweit zu entwickeln, da habe ich meine Zweifel, denn es ist ja so, dass die Entwicklung auf den Kontinenten ganz, ganz unterschiedlich ist. In China stehen die Menschen beispielsweise viel im Stau in großen Städten, wollen viel Entertainment im Auto. In Europa ist die Situation wieder eine andere, in den USA ist die Situation wieder anders. Und ich denke, die Herausforderung für Volkswagen ist vielmehr zu gucken, welche Bedürfnisse haben die Kundinnen und Kunden in den verschiedenen Weltregionen. Und dafür muss es spezielle und passende Produkte geben.
8: Nun besucht Konzernchef Oliver Blume ja diese Woche mehrere VW-Werke. Heute war er bei der Betriebsversammlung in Wolfsburg. Wie war da die Stimmung?
18: Wir waren als Journalistinnen und Journalisten ja nicht dabei, aber was wir gehört haben, ist, dass er durchaus mit ein paar Pfiffen und Buhrufen da empfangen wurde, dass die Stimmung aber nicht ganz so aufgeheizt war wie beispielsweise 2024, als es schon mal diesen großen Konflikt gab, nachdem die Beschäftigungssicherung aufgekündigt worden war. Am Ende soll es auch höflichen Applaus für ihn gegeben haben. Jetzt wird man sehen müssen, wie es weitergeht. Blume ist ja weiter unterwegs diese Woche zu anderen Standorten. Auch andere Vorstandsmitglieder sind unterwegs und werden sich gegenüber der Belegschaft erklären. Die Gesamtbetriebsratsvorsitzende Daniela Cavallo, die hatte genau das gefordert.
8: Die Entscheidung, wie es in den Standorten weitergeht, soll ja in den kommenden 6 bis 12 Monaten fallen, heißt es. Welche Punkte seines Sparprogramms wird Konzernchef Blume denn tatsächlich umsetzen können?
18: Das ist schwer zu sagen. Er selbst will ja zu dem bisher geplanten noch mal weitere 50.000 Jobs weltweit abbauen, etwa die Hälfte davon in Deutschland. Bisher ist er mit seinen Plänen am Widerstand der Arbeitnehmerseite und des Landes Niedersachsens im Aufsichtsrat gescheitert. Nächste Woche gibt es die nächste Aufsichtsratssitzung. Und auch da ist es unwahrscheinlich, dass plötzlich eine Einigung auf dem Tisch liegt. Nach allem, was wir wissen, gibt es gleich 3 Vorschläge, die dort zur Abstimmung stehen. Ein Vorschlag des Vorstands, einer der Arbeitnehmerseite, einer des Landes. Also das sieht alles nicht nach schneller Einigung aus.
19: Morgen wird der Wärmehöhepunkt in dieser Woche erreicht. Im Süden und im Südwesten wird es noch mal sommerlich warm bis heiß und ein paar Sonnenstunden kommen auch zusammen. Heute im Nordosten 10 bis 12 Sonnenstunden, in der Mitte bis 6 in einem Streifen von Ostwestfalen bis nach Sachsen nur 2 und im Süden von Deutschland bis 8 Sonnenstunden. Morgen bis 6 ganz im Westen, in der Mitte 8 und von der Ostsee bis nach Ostbayern ist morgen der meiste Sonnenschein zu erwarten mit 10 bis 12 Sonnenstunden. Dazu erreicht uns dann heute und morgen auch recht schwüle Luft im Südwesten des Landes. Der Norden und der Nordosten, die liegen weiter am Rande des Hochdruckgebietes über Skandinavien. Sonst liegt Deutschland im Einflussbereich eines Tiefs über Westeuropa. Und durch die Konstellation erreicht uns warme, feuchte Luft, die nachfolgend auch für Gewitter sorgt. Die kommenden Stunden sehen deshalb wie folgt aus. Heute halten sich in der Mitte viele Wolken, die vereinzelt etwas Regen bringen. Später steigen dort dann die Chancen auf Sonnenschein. Nach Süden und Südwesten hin bilden sich bei einer Mischung aus Sonne und Wolken einzelne Schauer und auch Gewitter mit Schwerpunkt über den Bergen. Am sonnigsten ist es dann in einem Streifen von der Oder bis nach Schleswig-Holstein. Der Wind weht vor allem im Norden und im Osten mäßig bis frisch mit starken Böen, im Süden und im Westen schwach aus unterschiedlichen Richtungen. Ja, und in der Nacht wechseln sich dann klare Phasen mit wolkigen oder locker bewölkten Abschnitten ab und in weiten Landesteilen bleibt es trocken. Stellenweise breiten sich auch Nebelfelder aus. Die Temperaturen steigen dann heute auf 19 Grad in der Leipziger Tieflandsbucht, 25 Grad in Berlin bis 30 Grad am südlichen Oberrhein. In der Nacht kühlt die Luft dann ab auf 19 Grad auf einigen Schwarzwaldhöhen, 15 Grad rund um Hamburg und auf örtlich 10 Grad im Osten. Ja, die Temperaturunterschiede sind morgen zwischen dem Norden und dem Süden enorm groß. Wir schauen uns mal die weiteren Aussichten an. Den meisten Sonnenschein im Nordosten haben wir bereits erwähnt. Ansonsten im Westen und im Südwesten ein

0: Einzelne Schauer und auch Gewitter. Zum Abend hin kann es in einem Streifen von der Nordsee bis zum Saarland starke Schauer und auch Gewitter geben. Im Norden bis 23 Grad, im Südwesten bis 34 Grad. Am Freitag teils Sonnenschein mit Schauern und Gewittern, örtlich auch mit Unwettergefahr. Und am Samstag landesweit kühler, dazu in der Nordwesthälfte auch windig mit vielen Wolken und Schauern, sonst aber oft trocken und sonniger bei 19 bis 26 Grad. Ja, so viel also vom Wetter für den Augenblick.
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3: Guten Tag, hier ist die Tagesschau in 100 Sekunden. Abschluss der Kabinettsklausur der Bundesregierung. Im brandenburgischen Schloss Neu-Hardenberg beraten Union und SPD heute über die Folgen der Hitzewelle. Außerdem soll es um die Wettbewerbsfähigkeit der deutschen Wirtschaft gehen. Am Mittag wollen Kanzler Merz und Vizekanzler Klingbeil über die Ergebnisse informieren. Wagen rechnet mit planmäßiger Umsetzung der Rentenreform. In den Tagesthemen erklärte die Kanzleramtschefin, die Bundesregierung werde das Vorhaben noch in diesem Jahr auf den Weg bringen. Das gelte auch für die Änderungen bei der Pflegeversicherung und beim Arbeitszeitgesetz. Zuletzt hatte es aus den Regierungsparteien Kritik an der geplanten Rentenreform gegeben. Außerordentliche Betriebsversammlungen bei VW gehen weiter. Heute stellt sich Konzernchef Blume in Zwickau und Emden den Fragen der Belegschaft zu den angekündigten Sparplänen des Konzerns. Beide Werke gehören zu den Standorten, für die es ab 2030 noch kein wettbewerbsfähiges Konzept gibt. Bereits gestern hatte Blume mit den Beschäftigten in Wolfsburg gesprochen. Bis Montag folgen 6 weitere Betriebsversammlungen in Deutschland. Weltgrößte Computerspielmesse Gamescom gestartet. In Köln präsentieren dieses Jahr mehr als 1600 Aussteller ihre Neuheiten. Das sind so viele wie noch nie. Heute steht das Messegelände zunächst Fachbesuchern, ab morgen dann dem breiten Publikum offen. Die Veranstalter rechnen bis Sonntag mit mehr als 350.000 Besuchern. Trauer um Dolly Parton. Die US-Country-Sängerin starb im Alter von 80 Jahren. Im Laufe ihrer Karriere verkaufte sie mehr als 100 Millionen Platten. Mit Hits wie Jolene und 9 to 5. In Nashville kamen Fans vor der Country Music Hall of Fame zusammen und legten Blumen nieder. Stars wie Elton John und Taylor Swift bezeichneten Parton als Künstlerin mit großem Herz. Das Wetter. Von der Nordsee bis an die Oder sonnig oder windig. Im Süden und Südwesten ein Mix aus Sonne, Wolken und Gewittern. Regional Schauer möglich, Höchstwerte 19 bis 30 Grad.
4: Hallo, Sie sehen das Update Wirtschaft hier live von der Frankfurter Börse und wir haben uns heute Folgendes überlegt. Wir schauen auf die Gamescom, die Spielemesse nach Köln. Da gibt es einen Ausstellerrekord und Deutschland daddelt ja super gerne, aber entwickelt wird woanders. Kann man das womöglich noch ändern? Staat und Spielewelt, wie geht das zusammen? Staatliche Förderung für KI-Spieleentwickler, ist das die Lösung für den Spielemarkt? Auch das wollen wir heute besprechen. Aber erst zu einem anderen Thema, auch aus der sozusagen virtuellen Welt, aber mit sehr, sehr realen Folgen. Finfluencer und auch viele Finanzjournalisten werden ausgenutzt auf Social Media. Das geht so, mit gefälschten Profilen werden Gruppen auf Facebook oder WhatsApp aufgemacht und da melden sich Leute an. Und in diesen Gruppen gibt es Anlagetipps und Empfehlungen. Das sind aber keine seriösen Anbieter, sondern ganz oft irgendwelche Leute, die vorher die Kurse hochjubeln und dann verlieren die Anleger Geld. Einer der Betroffenen ist der Finanzexperte Thomas Kehl von Finanzfluss. Und er sagt, das geht jetzt zu weit und hat tatsächlich die sozusagen Mutter des Übels, den Meta-Konzern als Betreiber von WhatsApp und Instagram, verklagt. Und darüber sprechen wir jetzt mit ihm. Schönen Morgen. Guten Morgen, Thomas Kehl nach Berlin.
5: Guten Morgen.
4: Ja, Sie haben sozusagen Meta verklagt, weil mit Ihrem Namen Ihrem Gesicht Gruppen auf WhatsApp und Instagram Finanztipps geben, Geldanlageempfehlungen. Und wie muss man sich das vorstellen? Wie läuft das genau?
5: Also es geht hier gar nicht nur darum, dass irgendwelche Tipps gegeben werden, sondern es sind tatsächlich waschechte Betrugsmaschen, die hier beworben werden. Also es funktioniert folgendermaßen, es werden Werbung geschaltet, entweder mit unserer Intellectual Property von Finanzlos, also beispielsweise unseren Thumbnails oder Bildern von mir. Und dort wird dann drunter geschrieben, das sind meine 5 heißen Aktientipps oder irgendwas Ähnliches. Diese Werbung wird dann auf den ganzen Meta-Plattformen ausgespielt. Damit verdient Meta natürlich Geld, weil die Werbeeinnahmen Meta zugutekommen. Es ist aber nicht Meta selbst, die diese betrügerischen Werbungen entwerfen, sondern das sind dann irgendwelche Briefkastenfirmen im asiatischen Raum, zumindest die, die wir uns angeschaut haben. Man kann sie also rechtlich nicht verfolgen. Was dann passiert, ist, dass die Nutzer in eine WhatsApp-Gruppe geleitet werden oder auch Facebook-Gruppe, aber bei uns ist es eigentlich eher WhatsApp, und dann dort das Gefühl vermittelt bekommen, mit mir zu schreiben. Bekommen dann eine Zeit lang Aktientipps und dann geht es in ein sogenanntes Pump-and-Dump-Scheme über. Das bedeutet, es wird in ganz kleine Aktien sehr viel Volumen reingepumpt, der Kurs geht hoch, die Scammer oder Betrüger ziehen dann ihre Aktien aus dem Markt wieder raus, der Kurs bricht zusammen und die Verluste für die Anleger sind real.
4: Die Börsen laufen in den letzten Monaten relativ gut. Das zieht dann immer mehr Klein- und Privatanleger auch an. Merken Sie demzufolge, dass auch diese Fake-Accounts und Betrugsmaschen zugenommen haben?
5: Ich glaube, wenn man das über mehrere Jahre hinweg beobachtet, ja. Also es sind extrem viele geworden. Es betrifft jetzt zum Beispiel nicht nur uns, sondern wie Sie ja eingangs schon erwähnt hatten, ne? Also fast jede Person, die in irgendeiner Art und Weise in der Öffentlichkeit steht, dann sind es vielleicht nicht unbedingt Finanzscams. Ein prominentes Beispiel wäre zum Beispiel auch Eckart von Hirschhausen, der ebenfalls erfolgreich geklagt hat in Frankfurt. Und ja, das heißt, es wird schon mehr, definitiv. Und es ist auch extrem gefährlich, weil gerade jetzt mit der Unterstützung von KI die Werbungen und die Betrugsmaschen immer glaubwürdiger werden. Mhm. Und deswegen das Risiko einfach höher ist, dass Menschen darauf reinfallen.
4: Mhm. Mal davon abgesehen, dass die Betroffenen Geld verlieren. Mhm. Bei Finanzen gerade geht es um Vertrauen, Glaubwürdigkeit, das ist essentiell. Inwieweit ist das explizit jetzt auch für Sie geschäftsschädigend?
5: Naja, also wir sind darauf aufmerksam geworden, weil hunderte Menschen aus unserer Community uns angeschrieben haben. Diese Scams kommen auch immer wellenartig. Das heißt, auf einmal kommen hunderte Fake-Profile auf einmal live. Das heißt, man kann das gar nicht handeln. Und dann ist eine Zeit lang Ruhe und dann kommen neue Wellen. Und ich wurde, um mal ein kleines Beispiel zu bringen, von einer Person auf LinkedIn angeschrieben, die mir gesagt hat, hey, wir müssen unbedingt reden. Hier ist eine Katastrophe passiert mit den Finanztipps, die du mir gegeben hast. Und da sind wir in den Austausch gegangen, haben natürlich festgestellt, dass ich keine Finanztipps gegeben habe, weil wir das einfach nicht machen. Und die Person dann in eine Gruppe geraten ist und dort über 50.000 Euro verloren hat. Und das war für diese Person kein Spielgeld, sondern die hat einfach als Customer Support Mitarbeiter irgendwo gearbeitet. Und das war das gesamte Ersparte, was dort reingegangen ist. Und von diesen Fällen haben wir extrem viele gefunden und aufgearbeitet. Und das ist für die Betroffenen schwierig, klar, für uns natürlich absoluten Reputationsschaden, deswegen müssen wir dagegen vorgehen. Aber ich glaube auch, dass es gesellschaftlich wichtig ist, dass diejenigen, die sich das finanziell leisten können, wir sind glücklicherweise in dieser Position, da auch dann zurückschlagen und unseren Rechtsstaat bemühen, dann einen Riegel vorzuschieben. Weil gegen die Betrüger selbst vorzugehen, ist nahezu unmöglich, weil es sich, wie gesagt, größtenteils um Briefkastenfirmen irgendwo im asiatischen Raum handelt.
4: Sie sagten schon, man muss dagegen vorgehen. Das haben Sie getan. Sie haben tatsächlich den Meta-Konzern verklagt vor dem Landgericht in Frankfurt. Was wollen und was können Sie erreichen damit?
5: Um jetzt nicht so juristisch zu werden, wir möchten einfach, dass da ein Riegel vorgeschoben wird. Leider lässt sich das nicht als Sammelklage machen, sondern wir müssen hier unsere eigenen Persönlichkeitsrechte vertreten und müssen es deswegen im Alleingang machen, wollen aber da eine Präzedenz schaffen. Meta ist ja, oder alle Plattformen sind ja jetzt dazu, sowieso schon dazu verpflichtet, wenn irgendwie eine Rechtsverletzung stattfindet, die gemeldet wird, müssen sie die entfernen. Da das aber hunderte Profile in wenigen Stunden sind, die da auf einmal anfangen, Werbung zu schalten, ist das für uns unmöglich, das richtig zu monitoren, bis da wirklich Leute dann auch Opfer des Betrugs werden. Deswegen möchten wir halt eine Vorfilterung, die Plattform dazu verpflichten, beispielsweise überall, wo mein Gesicht verwendet wird für Werbung, das direkt zu löschen. Denn wir machen keine Werbung auf Meta und von daher ist jede Werbung mit meinem Gesicht zwangsläufig ein Scam.
4: Aber letztendlich mit solchen Fake-Accounts verdient Meta ja genauso Geld mit deren Werbung wie mit offiziellen und legalen. Schwer vorstellbar, dass die auf diese Summen

0: und Unsummen an Werbegeldern verzichten und das Ganze aufhört.
1: Ja. Also Reuters hat hier interne Dokumente von Meta bekommen, hat das vor einigen Monaten veröffentlicht, wo geschätzt wurde, dass im Jahr 2024 rund 10%, das sind eigene Meta-Schätzung, ne, 10% ihres Umsatzes mit dem Bewerben von illegalen Produkten oder Betrugsmaschen verdient haben. Das sind in diesem Zeitraum gemessen 16 Milliarden, die sie damit verdienen. Und das ist kein Unfall, sondern das gehe ich mal sehr stark davon aus, dass das gewollt ist. Also dass das quasi aktiv toleriert wird, dass hier Umsätze mit so etwas erzielt wird. Mhm. So ist meine Sicht der Dinge.
0: Mhm. Wird das Landgericht Frankfurt Anfang September entscheiden? Je nachdem, wie das ausgeht, ist eine Revision möglich? Das kann sich ja Jahre hinziehen.
1: Das kann sich Jahre hinziehen. Damit haben wir aber gerechnet, dass wir nicht von einem Landgericht, dass das Ganze enden wird. Das kann sicherlich bis zum Bundesgerichtshof gehen. Wir sind aber entschlossen, das zu machen, weil wir denken, dass das wichtig ist. Und diesen langen Atem muss man einfach mitbringen. Zumal man auch dazu sagen muss, der Richter hier in Frankfurt, so wie ich war ja schon Teil oder habe schon an der mündlichen Verhandlung teilgenommen, der versteht diese Thematik extrem gut. Und von daher sind wir sehr glücklich, an diesen Richter geraten zu sein. Und ich glaube, wenn das Urteil so ausgeht, wie wir es erwarten, dann wird es auch eine Urteilsbegründung dazu geben, die auch für die nächsten Instanzen sehr relevant sind, weil die werden sich das natürlich durchlesen. Von daher freuen wir uns schon auf den 9. September, wenn das Ganze, wenn das Urteil verkündet wird.
0: Es wird ja aber trotzdem noch ein langer Weg. Die Profile hören nicht auf. Woran erkennen denn Leute, auch gerade wenn sie nicht so viel Erfahrung haben mit Social Media, dass sie an ein Fake-Profil geraten sind, statt an sie wirklich?
1: Ja, fairerweise ist es mit KI immer schwieriger. Ne? Also wir haben mit vielen Betroffenen gesprochen und nicht selten ist da Deutsch nicht unbedingt die Muttersprache. Von daher merken sie so manche Subtilitäten vielleicht nicht unbedingt und sind dort besonders anfällig. Es betrifft aber auch ganz normale deutsche Muttersprachler. Also niemand ist geschützt davor. Was wir halt immer empfehlen, schaut bei den Plattformen, dass wir offiziell verifiziert sind. Wir würden zum Beispiel auch gerne einen WhatsApp-Kanal starten, einen Finanzlos-WhatsApp-Kanal. Das geht aber nicht, weil Meta uns bis heute nicht offiziell verifiziert hat. Das heißt, dort gibt es aktuell nur Fake-Accounts und Fake-Gruppen. Und auch da sieht man wieder, dass Meta keinerlei Interesse daran hat, die richtige Marke zu schützen und somit quasi eine weitere Differenzierung zu den Scammern herzustellen. Von daher, ja, kritisch alles hinterfragen, speziell auf uns bezogen. Ich glaube, da spreche ich auch für viele Kollegen und Kolleginnen oder auch Journalisten und Journalistinnen. Es werden von uns und von anderen keine einzelnen Aktien beworben, gepusht. Wir wollen keine Screenshots als Beweise dafür, dass irgendwo investiert wurde. Also ja, einfach kritisch hinterfragen, was dort stattfindet, kann schon mal helfen.
0: Mhm. Finanzlos gegen den Meta-Konzern. Thomas Kehl, vielen Dank für die Einblicke. Und das wird wahrscheinlich noch ein langer, aber hoffentlich erfolgreicher Weg. Dankeschön.
1: Dankeschön.
0: Es ist Gamescom in Köln und diese große Spielemesse startet mit einem Ausstellerrekord. Aber nichtsdestotrotz, in Deutschland wird viel gespielt und gerne gespielt. Und jetzt zieht natürlich auch die künstliche Intelligenz immer weiter in die Entwicklung ein. Denn so ein Spiel, das kann schon mal einen dreistelligen Millionenbetrag in der Entwicklung kosten. Aber macht die KI jetzt die Arbeit leichter und günstiger? Und was bedeutet das für die Branche und ihre Arbeitsplätze? Das besprechen wir jetzt mit Professor Dr. Alexander Marbach von der Hochschule in Mittweida von der Fakultät der Medien. Einen schönen guten Morgen, Herr Professor Marbach.
2: Ich grüße Sie. Schön, dass ich da sein kann.
0: Wenn man dem Branchenverband Bitkom glaubt, dann sagt eine Umfrage unter befragten Gamern, 65% finden die Spielewelten durch KI realistischer, besser. Aber auf Arbeitsplatzseite, welche Arbeitsschritte übernimmt denn KI da jetzt bereits in der Spieleentwicklung? Was bedeutet das?
2: Der Umfrage würde ich vor allen Dingen auch gerne entgegnen, dass wir zwar vielleicht ein Gefühl des erhöhten Realismus haben, aber vor allen Dingen ein ganz, ganz großes Problem, dass da, wo es dann auffällt, dass es künstlich ist, zu großen wirtschaftlichen Schaden für die Unternehmen führt. Also ganz so einfach kann man sich es leider nicht machen. Die KI wird an vielen Ecken gern hochgejubelt. So auch bei den Arbeitsschritten in der Spieleentwicklung. Die eigentliche Frage, ich würde sagen, die tatsächliche Kernarbeit, also gutes Zusammen zusammenhängendes Game Design machen, ein tragfähiges Spielgefühl.

0: schicke Welt entwerfen. Dafür ist eine KI aktuell nicht gut in der Lage. Am weitesten fortgeschritten würde ich sagen, ist es am ehesten in der Programmierung, bei dem Herstellen von Werkzeugen. Also Code-Assistenten sind hervorragend heutzutage schon. Nachgängig dann im Bereich Asset-Produktion. Assets nennt man alles im Bereich eines Spiels von der 2D-Grafik hin zum bewegten 3D-Modell, die Spielecharaktere. Da wird es dann eher gefährlicher, weil die generierenden Modelle, die heutzutage auf dem Markt sind, A, super identifiziert werden können und das Publikum ist da sehr, sehr kritisch, und B, sehr viel Nacharbeit nach sich ziehen.
1: Das klingt das so, dass KI einerseits Unterstützung, aber andererseits noch nicht ausgereift genug ist, um viel abzunehmen. Inwieweit werden denn Spiele jetzt dadurch schneller oder vielleicht auch und/oder günstiger produziert?
0: Also ich denke beides. Also natürlich kann das an dieser Stelle schneller und günstiger passieren, aber ich würde da teilweise sagen, auf der einen Seite werden wir im Prototyping, also die ersten Versuche starten, kleine Testballons starten lassen, Sachen wiederholt verändern oder Routineaufgaben wie Testen, Lokalisierung, also das Verändern der Ausgangssprache des Spiels. Sowas kann ich mir gut vorstellen, dass KI da unterstützen kann. Aber wir wissen alle, wenn ich mehr Zeit einspare in der Wirtschaft, dann werde ich diese Zeit nicht investieren, ein günstigeres Spiel herzustellen, sondern man wird es mit mehr Inhalten füllen, um ein größeres Spiel auf den Markt zu bringen, weil Aufmerksamkeit ist, heutzutage haben wir kein Problem mehr, Inhalte zu generieren, sondern auf dem Markt wahrgenommen zu werden. Und die finale Produktion dafür ist eine KI aktuell ein gefährliches Werkzeug. Gutes, wir sollten es nicht außer Acht lassen, aber ein gefährliches.
1: Wenn wir jetzt mal auf die Arbeitswelten hinter den Spielen schauen, was bedeutet das für die aktuelle Lage, aber auch für die Zukunft von Programmierern, von Grafikdesignern, bis hin zu Übersetzern? Da sind unglaublich viele Jobs dran.
0: Oh ja, oh ja. Das wird auf jeden Fall diesen Arbeitsmarkt durchrütteln. Ich werde die KI nicht in den Himmel loben, weil wir dort an dieser Stelle uns immer wieder den Gedanken machen müssen, welche Kompetenzen wollen wir als Menschen gerne abgeben? Und zählt Lesen, Schreiben, kreativ denken und Kunst dazu. Wollen wir das wirklich abgeben? Ja, oder wollen wir uns dabei vielleicht unterstützen lassen? Und das ist die Frage, die KI jetzt uns stellt und wir müssen sie lernen zu beantworten. Aktuell bedeutet das für uns ganz konkret und hart, dass alle Arbeiten, die irgendwie mit Standards zu tun haben, mit Stückzahlen zu tun haben oder die eine sehr gute Beschreibung haben, also Jobs mit einer sehr guten maschinellen Beschreibung regelrecht, die kann ich natürlich auch versuchen, maschinell zu ersetzen. Und das trifft ganz besonders dann immer diese Anfängerarbeiten, Junior-Positionen in Kunst, in Technologie, also in Programmierung, in der Qualitätssicherung, in der Lokalisierung, die sind da betroffen. Und das sorgt natürlich am Anfang durchaus für eine Verunsicherung, denn das Riesenproblem entsteht später. Die hohe Qualität ist von der KI nicht zu leisten und wir brauchen hochqualitativ ausgebildete Menschen, wofür hier wir an der Hochschule natürlich versuchen wollen zu sorgen, indem wir sie dann in KI, aber auch in diesen klassischen handwerklichen Tätigkeiten trainieren müssen. Denn das ist halt die große Schwierigkeit, Anfängerpositionen durch die KI zu ersetzen und sich dann zu wundern, wo die Profis bleiben. Das ist gefährlich.
1: Also sozusagen Arbeitsplätze beziehungsweise Fachpersonal eben auch da trotzdem zu halten und zu motivieren, auch wenn die Zukunft relativ ungewiss ist. Wie kann man jetzt möglicherweise differenzieren zwischen kleinen Studios, die auch andere Budgets haben, und stärkeren großen Spielekonzernen? Hilft perspektivisch zumindest der Einsatz künstlicher Intelligenz möglicherweise auch den kleineren eher als den größeren? Oder kann man das überhaupt gar nicht sagen? Oder ist es für die größeren dann auch ein super Skaleneffekt, wenn man ehrlich ist?
0: War unterschiedlich. Ich würde sagen, wir sehen im Markt gerade, Sie haben es ja gerade gesagt, der Markt selbst ist auch in einer großen Veränderung. Wir sehen auch bei großen Studios, dass wir hier eine große Überlagerung von zwei Sachen haben. Zum einen dieses technisch davon galoppierende Entwickeln von künstlicher Intelligenz. Auf der anderen Seite haben wir seit etwa 3 Jahren, 23 etwa, eine Branchenkrise. Also man redet in der Spielebranche gern vom Schweinezyklus. Das heißt, wir haben immer wieder eine sich im Kreis bewegende Arbeitsmarkt.

0: denke ich, auch Lichtblicke für kleine Teams. Ausgründungen werden wahrscheinlicher. Wir mit unserer Hochschule sind allein mit 7 Teams heute auf der Gamescom vertreten. Bin ich sehr, sehr stolz und froh. Das heißt, der Mut, sich in einem kleinen Team nach außen zu entwickeln, ist deutlich größer. Und natürlich können auch große Studios davon profitieren. Die hätten zum Beispiel rechtlich sichere Datenbanken von ihren eigenen generierten Inhalten. Die haben vielleicht auch eine große Rechtsabteilung, mit der sie sich gegen Klagen von außen schützen können. Also wir müssen aufpassen, dass immer nur das geschützt bleibt, was von Menschen auch wirklich geleistet wird. Und KI ist nichts Menschengemachtes. Da ist die Rechtslage auch relativ klar.
1: Also eine schwierige Rechtslage, ein Schweinezyklus sozusagen wie bei Halbleiterindustrien, der gerade so aus dem Tal herauskommt. Arbeitsplätze, wo man Menschen motivieren muss, bei der Stange zu bleiben, auch wenn die Zukunft noch relativ unsicher ist und eher Generalisten, als dass man so einen sehr engen Fokus und eine sehr enge Spezialisierung hat, um in diesem Markt dann doch noch auch weiter bestehen zu können. Herr Professor Mambach, haben Sie vielen Dank für die Einblicke in Ihre Welt. Dankeschön.
0: Immer wieder gern. Vielen Dank.
1: Wir spielen ja in Deutschland sehr gerne, auch wenn im ersten Halbjahr sozusagen die Umsätze in der Spielebranche etwas zurückgegangen sind. Spielen gerne, aber entwickelt werden Spiele anderswo. Das findet vor allem in Asien statt und auch in den USA. Nun gibt es in Deutschland für die Gaming-Branche eine Förderung und da soll jetzt noch mehr kommen. Ist das es denn das, was Deutschland jetzt hier braucht, dass die Gaming-Branche hierzulande, die mitten im Umbruch ist, wir haben es gerade gehört, braucht? Das würden wir gerne jetzt besprechen und sprechen mit Felix Falk vom Verband der deutschen Games-Branche. Einen schönen guten Morgen, Herr Falk.
2: Schönen guten Morgen.
1: Ja, heute beginnt die Gamescom für Fachpublikum. Es ist auch eine Menge los und in Deutschland wird auch gerne gespielt. Aber nichtsdestotrotz, warum entstehen denn hier eigentlich vergleichsweise wenige Spiele, die dann auch wirklich international so einen Durchbruch machen?
2: Ja, tatsächlich sind wir einer der ge stärksten Games-Standorte, wenn es um das Spielen geht. Platz 5 auf der Welt, aber als Produktionsstandort, wie Sie sagen, da haben wir noch einiges aufzuholen. Und das liegt daran, dass andere Länder wie Frankreich, Großbritannien, Kanada, Irland und viele andere schon seit teilweise über 15 Jahren angefangen haben, diese Zukunftsbranche ganz spezifisch zu fördern. Da waren wir ein bisschen später dran. Zum Glück, seit 2020 gibt es die Förderung. Aber die ist immer noch nicht international vergleichbar. Und gerade diese vergleichbaren Wettbewerbsbedingungen und die Planbarkeit, das ist für die Unternehmen das A und O. Da müssen wir jetzt noch weiterkommen.
1: Also Förderung, die es gibt, die offensichtlich nicht, noch nicht genug gebracht wird und wo jetzt von Staatsseite noch mal was draufgesattelt werden soll. Inwiefern und was kann diese neue Förderung denn wirklich in einem großen Wurf verändern?
2: Die Games-Förderung, die eingeführt wurde in Deutschland durch die Regierung, die hat wirklich eine ganze Menge gebracht. Seitdem haben wir ein starkes Wachstum, allein seit dem Jahr 2020 80% mehr Unternehmen. Aber trotzdem ist der Abstand zu anderen Ländern noch viel zu groß. Und das liegt auch daran, dass das Mittel der Förderung, also gar nicht das Geld, nicht die Menge, sondern das Konzept der Förderung nicht dem internationalen Standard entspricht. Dann gab es mal Förderung, dann gab es mal keine. Das ist Gift für die Unternehmen, da brauchst du Planbarkeit. Und die gibt es eben nur mit der im Koalitionsvertrag zugesagten steuerlichen Förderung.
1: Also Planbarkeit ist das eine, ja. Nichtsdestotrotz, so Spiele, die entstehen ja nicht in Jahren und Jahrzehnten, man muss ja mal relativ flott gehen. Ist das alles planbar, unbürokratisch und schnell genug für die Branche?
2: Ja, wir haben tatsächlich ein Feld, wo die Unternehmen auch ein Risikogeschäft haben. Ich kann ganz viel gewinnen, aber ich kann auch viel verlieren. Und als Standort brauche ich da einen langen Atem, um irgendwann so eine Stellung zu haben wie Kanada, wie die USA, China, aber auch Länder wie Frankreich und England in unserer Nachbarschaft. Selbst Polen ist da ein stärkerer Produktionsstandort. Da muss unser Anspruch ein großer sein. Und ich glaube, da sind wir mit der Bundesregierung jetzt auf dem richtigen Weg. Aber die Umsetzung des Koalitionsvertrags muss da auch noch kommen.
1: Gut, Koalitionsvertrag, staatliche Förderung, habe ich verstanden. Wie lässt sich denn aber verhindern, dass jetzt Projekte staatlich gefördert werden, die es auch ohne diese Förderung, seien wir ehrlich, geben würde?
2: Es geht darum, vergleichbare Wettbewerbsbedingungen zu haben. Das heißt, sich nicht um was anderes

0: auszudenken, sondern diesen internationalen Standard, der sich durchgesetzt hat, den auch in Deutschland anzubieten, damit wir das gleiche Wettbewerbsniveau haben. Denn dann können wir aus eigener Kraft auch nach vorne kommen. Und wie gesagt, es ist ein Risikogeschäft. Man weiß nicht, ob ein Spiel zum Schluss erfolgreich ist oder nicht. Aber zum Schluss sagen trotzdem andere Länder, es bringt uns viel mehr, als es kostet. Und das zeigen auch die Studien für Deutschland. Für jeden Fördereuro gibt es mehr als 5 Euro zusätzliche Investitionen, mehr als 3 Euro zusätzliche Steuereinnahmen. Es ist also ein gutes Geschäft, auch für den Finanzminister.
1: Aber wie lässt sich denn dieser Erfolg der Förderung, wie lässt sich das denn messen?
0: Das lässt sich messen und das hat die Bundesregierung auch schon getan. Am Anfang des Jahres kam ein Bericht, eine Studie raus, die gezeigt hat, es gibt mehr seit der Einführung der Förderung, es gibt mehr Investitionen, mehr Fachkräfte, mehr Unternehmen. Es gibt mehr Spiele hier, die entstehen. Und damit ziehen wir auch natürlich Investitionen nach Deutschland. Wir holen Expertinnen und Experten in Bereichen, die wir auch beim Thema digitale Souveränität wirklich brauchen, zusammen mit den Technologien hier nach Deutschland. Deswegen ist das einer der spannendsten Bereiche für diese Transformation, die wir insgesamt in Deutschland ja uns wünschen und die wir brauchen. Die Games spielen da eine ganz wichtige Rolle.
1: Also es gibt einen großen Wettbewerb, es gibt eine staatliche Förderung, es gibt aber zwei große Spielewelten, nämlich Asien und der US-Markt. Da fragt man sich, warum sollten denn jetzt große Unternehmen sich in Deutschland ansiedeln, wo es doch schon Erfolgsmodelle gibt? Oder anders gefragt, glauben Sie, dass damit der Boden bereitet ist an einem trotzdem teuren Standort wie Deutschland, wo viele Leute spielen, aber wenig Entwicklung stattfindet, dann wirklich so einen großen Player ranzuholen?
0: Alles, was wir brauchen, sind vergleichbare Bedingungen mit anderen Standorten. Dann ist nämlich dieser Wettbewerbsnachteil weg und den Rest können wir aus eigener Kraft machen, weil wir haben eigentlich gute Bedingungen in Deutschland. Wir haben eine gute Infrastruktur, wir sind im Herzen von Europa, wir sind ein demokratisches, weltoffenes Land, wir sind innovativ, kreativ. Das spricht alles für uns, aber die harten Nachteile bei der Finanzierung der Games, die müssen natürlich aufgehoben werden durch entsprechende Rahmenbedingungen. Und dann sehen wir auch, dass diese Dynamik im Games-Bereich, wo jedes Jahr, und das zeigt die Gamescom am allerbesten, wo jedes Jahr neue Innovationen kommen, dass die auch uns ermöglicht, immer wieder aufzuholen und an die Weltspitze zu kommen. Das ist die große Chance für den Games-Standort Deutschland.
1: Also ein großer Wettbewerb, aber eben doch auch etwas, wo Deutschland mitspielen kann im wahrsten Sinne des Wortes. Herr Falk, haben Sie vielen Dank. Dankeschön und eine gute Spielemesse.
0: Ich danke
1: viel
0: Ihnen.
1: Spaß in Köln. Dankeschön. Ja, das hier, die Börse ist definitiv kein Standort zum Spielen, sondern es ist Standort zu investieren. Und wir schauen da mal, wie sich die Investitionen bislang geschlagen haben, gucken auf den DAX. Wir haben aktuell ein kleines Minus. 0,2%, 26.224 Punkte, obwohl eigentlich gerade New York gut vorgelegt hat und obwohl gerade die Technologiewerte dort ganz ordentlich angezogen haben. Aber heute, nach Börsenschluss in den USA, kommen die Zahlen von Nvidia. Und da ist wirklich so ein bisschen das Luftanhalten jetzt hier. Da haben viele Kunden schon positiv berichtet von Nvidia. Nichtsdestotrotz, das muss relativ makellos laufen um die hohe Bewertung von Nvidia selbst, aber eben auch der Technologiebörsen zu rechtfertigen. Und man merkt hier im DAX derzeit ist die Schwankungsbreite relativ niedrig. Das heißt, es ist gar keine große Angst im Markt. Allerdings haben wir auch einiges an Fallhöhe. Und wenn Sie wissen wollen, wie es ausgegangen ist mit Nvidia und den Marktreaktionen, wir werden sie nachbörslich in New York sehen. Wir werden die Reaktionen in Asien morgen sehr, sehr früh sehen. Und dann auch hier, dann können Sie beruhigt schlafen gehen. Und wir fassen das morgen früh für Sie wieder zusammen. Ich freue mich auf Sie. Machen Sie es gut.
2: Bundeskanzler Merz und sein Kabinett haben ihre Klausur auf Schloss Neuhardenberg in Brandenburg fortgesetzt. Am zweiten und letzten Tag des Treffens stehen Gespräche zur Wettbewerbsfähigkeit von Handwerk und Startups auf der Agenda. Außerdem soll es um die Folgen von Hitze und Dürre in diesem Sommer gehen. Beschlüsse werden nicht erwartet. Ja, schauen wir genauer hin mit Matthias Deiß vor dem Schloss Neuhardenberg. Es ist also der zweite Tag der Kabinettsklausur oder Arbeitsklausur, wie Kanzler Merz ja sagt. Welche Botschaften bleiben von gestern hängen und was soll heute dazukommen?
3: Arbeitsklausur ist ein gutes Stichwort. Diese Koalition, die arbeitet und will die verabredeten Reformen jetzt zügig umsetzen. Das ist die Botschaft, die der Bundeskanzler hier in Neu-Hardenberg nach einem durchaus ja unruhigen Sommer setzen möchte. Zum einen nach innen an seine ja zum Teil neue Regierungsmannschaft und auch nach außen. Das ist auch der Teil, den man gestern hier schon gesetzt hat. Heute Morgen trifft man sich mit Wirtschaftsvertretern, zum einen mit Vertretern des Handwerks, zum anderen aber auch mit Vertretern von Start-up-Betrieben und Firmen, die einfach nochmal Druck machen, die hier der Regierungsmannschaft sagen, das, was ihr bis jetzt verabredet habt an Wirtschaftsreformen, das reicht noch nicht zur Stabilisierung der Wirtschaft. Da muss noch mehr kommen. Und das ist was, was der Kanzler durchaus ganz genauso sieht. Der Druck ist also von ihm erwünscht und er hofft, dass man auch in diesem Punkt jetzt weiterkommt. Also Reformagenda auf der einen Seite umsetzen und auf der anderen Seite weiter vorantreiben. Das sind die beiden Botschaften, die der Kanzler hier aus Neu-Hardenberg setzen möchte.
2: Und dabei soll der Teamgeist beschworen werden vom Kanzler. Was hörst du dazu? Wie gut kann dieses zum Teil, du hast es gesagt, neu aufgestellte Kabinett miteinander, was können wir von dieser Koalition erwarten? Zusammenhalt?
3: Das mit dem Zusammenhalt ist ob der politischen Lage und den anstehenden Landtagswahlen gar nicht so einfach. Da kann eine solche Klausur helfen. Wir hören, man hat hier gestern Abend sehr lange zusammengesessen. Soll eine gute Atmosphäre geherrscht haben. Das ist das, was nach außen dringt. Dazu können solche Klausuren auch dienen. Die Frage ist nur, wie lange hält dann die gute Stimmung? Das haben wir in der Vergangenheit auch immer wieder gesehen, dass der Geist solcher Klausuren nicht unbedingt lange halten muss, weil eben die Mühen des Alltags und die Reformen, zu denen man sich jetzt gegenseitig unter großem politischen Druck durchringen muss, dann am Ende doch groß sind. Hier scheint es gestern Abend funktioniert zu haben. Die Frage ist aber wirklich, wie lange das dann am Ende hält.
2: Ja, du hast es gesagt, es stehen große Reformen an. Wo gibt es denn am meisten Zündstoff, die den beschworenen Teamgeist des Kabinetts auf den Prüfstand stellen?
3: Also ich denke, der schwierigste Punkt wird am Ende die große Rentenreform sein, zu der man sich ja gemeinsam durchgerungen hat auf die Vorschläge der Rentenkommission, die ein breites Paket quasi vorgeschlagen hat. Da hat man jetzt gesagt, das soll so in Gänze umgesetzt werden, ohne Rosinenpickerei, damit eben alle am Ende auch zusammenbleiben. Der Kanzler hat sich deshalb verbeten über den Sommer, bevor er in den Sommerurlaub gegangen ist, dass es darüber jetzt Diskussionen gibt aus den Regierungsparteien, dass man versucht, dieses Paket nochmal aufzuschnüren. Und genau das ist trotzdem passiert, zum Beispiel von den CDU-Ministerpräsidenten im Osten, wo ja jetzt zwei Landtagswahlen anstehen in Sachsen-Anhalt und Mecklenburg-Vorpommern. Wir hören auch aus der SPD von Ministerpräsidentin Manuela Schwesig zum Beispiel Stimmen, die geplante Abschaffung der Rente mit 63 doch aus diesem Paket rauszulösen. Das wird also eine ganz, ganz schwierige Diskussion noch werden. Da muss die Regierung jetzt durchhalten, Kurs halten. Der Kanzler hat gesagt, das soll alles bis zum Ende des Jahres verabschiedet werden. Aber da steht sicherlich noch manche Bewährungsprobe, was Einigkeit und Zusammensteht, auch nach den Landtagswahlen, dann an.
2: Und trotzdem soll Tempo gemacht werden. Besonders der wirtschaftliche Aufschwung und die Sicherheit vor hybriden Angriffen spielt ja eine zentrale Rolle. Jetzt sollen keine Beschlüsse bei dieser Klausur gefasst werden. Wie kann hier also Tempo gemacht werden?
3: Ja, hybride Sicherheit ist natürlich ein Riesenstichwort. Alle haben den Anschlagsversuch am Flughafen Leipzig-Halle ja zur Kenntnis genommen, wo immer neue Details auch öffentlich werden. Der Bundeskanzler hat sich hierzu gestern ja nach seinem Sommerurlaub in Neu-Hardenberg erstmals geäußert, hat gesagt, man wird jetzt sehr schnell sagen, in welche Richtung die Vermutungen gehen, hat da wohl offenbar schon konkrete Hinweise und dann soll es auch Konsequenzen geben. Bis jetzt hört man ja auch vom Innenminister, fremde Mächte sollen im Spiel sein. Da gibt es Hinweise Richtung Russland. Noch ist Russland aber nicht als Schuldiger benannt. Die Frage ist, welche Konsequenzen es dann geben wird. Da ist heute Gelegenheit für uns nachzufragen, denn der Bundeskanzler wird nachher mit einigen Vertretern der Koalition hier vor die Presse treten. Wir hören so 12.30 Uhr und dieses Thema hybride Angriffe wird sicherlich ein großes Thema sein. Man hat hier noch keine konkreten Beschlüsse gefasst, will sich Ende des Monats auch noch auf EU-Ebene hier zu treffen und möglicherweise vorankommen. Also das ist ein Thema, was diese

0: dieser Regierung auf den Nägel brennt, muss es aber auch, wenn man sieht, was da in Leipzig-Halle gerade passiert ist und wie ungenügend im Moment unsere Bundesrepublik beim Thema Schutz vor Drohnenangriffen noch aufgestellt ist.
1: Und die Pressekonferenz um 12.30 Uhr stecken wir natürlich hier live durch und senden sie. Noch zum Schluss gefragt, die Wahl in Sachsen-Anhalt ist in greifbarer Nähe. Laut Umfragen kann die AfD mit einem hohen Wahlergebnis rechnen. Unter wie viel Druck, schnell Ergebnis zu liefern, steht dieses Kabinett aktuell auf Schloss Neu-Hardenberg?
0: Also, wir hören, dass es jetzt keine Schnellschüsse mehr in letzter Minute geben wird aus der Bundesregierung. Da ist wenig zu erwarten. Gleichzeitig gilt natürlich, der Druck auf diese Bundesregierung ist ob der Umfragen. Es betrifft ja nicht nur Sachsen-Anhalt, wo als erstes gewählt wird, sondern auch Mecklenburg-Vorpommern, auch Berlin. Der Druck ist einfach groß. Die Frage ist auch, was passiert nach den Wahlen. Sowohl SPD als auch Union haben auf unterschiedlichen Leveln keine guten Ergebnisse zu erwarten. Und das wird parteiintern Diskussionen geben. Die Frage ist, können sich die SPD-Vorsitzenden nach diesen Wahlergebnissen überhaupt noch im Amt halten? Das hätte natürlich große Konsequenzen auf die Stabilität einer Regierung. Die Frage ist auch, gibt es Diskussionen über Kanzler Merz als CDU-Vorsitzenden? Auch das könnte der Fall sein. Also der Druck ist hoch. Es fehlt das Rezept, jetzt in letzter Minute noch das Ruder rumzureißen. Wir hören, der Weg muss jetzt seinen Kurs halten. Die Reformen, die verabredet sind, auch wenn sie schmerzhaft sind, umsetzen, um dann möglicherweise den Erfolg solcher Reformen bei den nächsten Bundestagswahlen zu ernten. Bis dahin sicherlich auch ein gewisser Durchhaltewille jetzt wirklich nötig durch eine Zeit, die für die Parteien SPD und Union, die an der Regierung gemeinsam sind, im Moment auch aufgrund dieser zu erwartenden Landtagswahlergebnisse sehr, sehr schwer wird.
1: Ja, und Teamgeist aktuell umso wichtiger. Danke für die Analyse, Matthias Deiß vor dem Schloss Neu-Hardenberg. Willkommen zu unserem Nachrichten-Update am Vormittag mit meinem Kollegen Kevin Puweska im Newsroom der Tagesschau. Kevin, bei Volkswagen ist gerade die Rede von der Woche der Entscheidungen. Es geht auch um den Erhalt ganzer Werksstandorte. VW-Konzernchef Oliver Blume will heute zur Belegschaft des VW-Werks in Emden sprechen. Wie ist die Stimmung dort vor Ort?
2: Ja, die Stimmung vor Ort, die ist angespannt, denn die Mitarbeitenden in Emden, die sind verunsichert. Es werden heute rund 5000 Beschäftigte zu der Betriebsversammlung erwartet. Es gibt gerade generell einige Betriebsversammlungen von Volkswagen. Wir schauen einmal, wir haben da eine kleine Karte vorbereitet, um mal zu schauen, wo diese Betriebsversammlungen stattfinden. Gestern schon in Braunschweig und in Wolfsburg mit Oliver Blume. Heute ist da eben in Emden und in Zwickau zu Gast. Und dann wird es auch noch weitergehen in Dresden und in Chemnitz sind auch noch Betriebsversammlungen geplant, ebenfalls dann noch in Salzgitter und Kassel und zum Abschluss dann auch noch mal in Hannover. Vier Standorte, die sind ja gefährdet laut Volkswagen. Und in Emden will man heute laut, aber respektvoll sein, heißt es vom Betriebsrat. Emden zählt auch zu einem der Standorte, der als gefährdet gilt. Wir schauen einmal, auch da haben wir eine kleine Grafik vorbereitet, welche Standorte das sind. Zum einen, ich hatte es angesprochen, Emden, auch Zwickau, wo Oliver Blume heute Nachmittag dann sein wird. Und nach Angaben der VW-Führung eben auch noch Hannover und dann noch das Audi-Werk in Neckarsulm. Aber laut Blume sind Werksschließungen nicht beschlossen. In den nächsten 6 bis 12 Monaten will Volkswagen jetzt schauen und belastbare Informationen auch eben für die Perspektiven der Standorte sammeln, um dann eben Entscheidungen treffen zu können.
1: Und vielleicht kommen keine Schließungen, sondern ein guter Transformationsplan. Auch das ist ja möglich. Die Videoplattform TikTok muss in Brasilien wegen einem unzureichenden Kinder- und Jugendschutz eine Millionenstrafe zahlen. Was hat es damit auf sich, Kevin?
2: Ja, umgerechnet 25 Millionen Euro muss TikTok in Brasilien zahlen. Das hat die brasilianische nationale Datenschutzbehörde erklärt. In Brasilien gilt seit März, dass zum Hintergrund ein Gesetz, um die Social-Media-Nutzung für Jugendliche und Kinder einzuschränken. Demnach sind dann Online-Plattformen verpflichtet, Nutzerkonten von Kindern und Jugendlichen unter 18 Jahren mit denen ihrer Eltern zu verknüpfen und auch, das kommt dazu, das Alter der Jugendlichen und Kinder zu verifizieren. Dem ist TikTok nicht nachgekommen, sagen jetzt die brasilianischen Behörden. Und ja, sie haben Daten von Minderjährigen ohne eine ausreichende Grundlage verarbeitet. Und jetzt in der Folge müssen widerrechtlich gesammelte Daten von Jugendlichen gelöscht werden. Datenschützer sprechen jetzt von einem

0: starken Signal auch gegenüber anderen Online-Konzernen. Mit dem Urteil hofft man jetzt eben in Brasilien auch eine Botschaft zu senden, dass man eben den Datenschutz nicht vernachlässigen darf. TikTok kann jetzt gegen dieses Urteil noch Einspruch einlegen. Auch in anderen Ländern steht TikTok wegen der Datenschutzauflagen und den Schutz von Kindern und Jugendlichen enorm unter Druck. Die EU-Kommission, die wirft TikTok vor, beispielsweise Minderjährige nicht ausreichend vor Risiken wie beispielsweise Cybermobbing zu beschützen. Und in den USA hat sich TikTok erst vor wenigen Tagen auf einen Vergleich geeinigt, und zwar in Höhe von, Achtung, 400 Millionen US-Dollar. Die Vorwürfe auch hier, es sollen Daten von Kindern und Jugendlichen ohne Einverständnis der Eltern erhoben worden sein.
1: Interessant wäre jetzt, ob 400 Millionen US-Dollar viel oder wenig für TikTok ist. Ich gehe mal eher von wenig aus. Kevin, die US-Country-Sängerin Dolly Parton ist gestern im Alter von 80 Jahren gestorben. Du hast die Reaktion auf ihren Tod.
0: Ja, die Anteilnahme am Tod von Dolly Parton, die ist riesig. Sie war ja die Queen der Country-Musik. Berühmt wurde sie mit Hits wie beispielsweise Jolene oder auch 9 to 5. Sie hat insgesamt 100 Millionen Alben verkauft. 3000 Songs hat sie geschrieben. Sie war Sängerin und Songwriterin, hat 10 Grammys gewonnen. Ihre Ballade I Will Always Love You wurde ja in der Version von Whitney Houston zu einem der bekanntesten Songs aller Zeiten. Und jetzt ist Dolly Parton, das hat ihre Familie mitgeteilt, im Alter von 80 Jahren an Krebs gestorben. Und wir schauen jetzt noch einmal auf ihr Leben zurück.
2: Einer ihrer bekanntesten Songs. Liebe, Eifersucht und die Unsicherheit über das eigene Aussehen. Dolly Parton hat in ihren mehr als 3000 Liedern auch oft ihr eigenes Leben verarbeitet. Ihre Stimme dabei so unverwechselbar wie ihr Look. Sie spielt gekonnt mit dem Image von der vollbusigen Blondine und kommentiert selbstironisch: Es hat mich ein Vermögen gekostet, so billig auszusehen. Ihr Weg zum Erfolg nicht selbstverständlich. Sie wächst in Armut auf, als viertes von 12 Kindern in einer Blockhütte in den Bergen von Tennessee. Country Music gehört früh zum Alltag. Schon mit 13 hat sie ihre ersten Auftritte. Sie singt sich nach oben an die Spitze der Hitparaden. Es folgen 10 Grammys und 2 Oscar-Nominierungen. Ganze 58 Jahre war Dolly Parton mit ihrem Mann bis zu seinem Tod verheiratet. Sie hatte keine eigenen Kinder, förderte aber weltweit Leseprogramme. Nach der Nachricht vom Tod heute erste Blumen am Hollywood Boulevard. Zu ihren Ehren werden alle US-Flaggen im Land nun eine Woche auf Halbmast wehen. Dolly Parton, einer der letzten Superstars, auf die sich die politisch tief zerstrittene Nation einigen kann.
0: Ja, Dolly Parton war eine wahre Legende der Country-Musik. Und so sind nach ihrem Tod auch viele Leute zusammengekommen, um gemeinsam ihre Trauer zu bekunden. Wir haben hier einmal Bilder aus ihrem Heimatort, das ist Sevierville im US-Bundesstaat Tennessee. An einer Statue von Dolly Parton haben Menschen Blumen niedergelegt zu ihren Ehren. Wir sehen hier Bilder aus New York City, wurde das Empire State Building rosa angestrahlt heute Nacht. Ja, 25 Songs haben es in die Billboard Country Charts auf Platz 1 geschafft. Sie wurde in die Hall of Fame des Songwriter aufgenommen. Viele Ehren eben zu Dolly Parton. Und auch an ihrem Haus in Brentwood in Tennessee sind Menschen gekommen, um eben Blumen niederzulegen. Ihr Tod, der hat weltweit Bestürzung ausgelöst. Viele Prominente haben sich auch zu Wort gemeldet. Wir sehen hier einmal Barack Obama. Es ist schwer vorstellbar, dass es viele Menschen gibt, die einen größeren Einfluss hatten als Dolly Parton, hat er geschrieben. Aber auch beispielsweise der ehemalige Präsident George W. Bush hat sich geäußert. Wir liebten ihre Musik und ihren Stil. Sie war eine großartige Entertainerin und ein noch großartigerer Mensch. Auch Sängerin Sabrina Carpenter hat sich geäußert, es wird nie wieder jemanden wie dich geben und wie glücklich können wir uns alle schätzen, deine einzigartige Magie und sowie deine einmalige Stimme, deine Lieder und dein Herz erlebt zu haben. Dann hat sich auch Jane Fonda geäußert, lasst uns dankbar für alles sein, was sie uns hinterlassen hat, um unsere Trauer zu lindern. Ich habe noch nie jemanden wie sie gekannt, hat sie geschrieben. Auch Mick Jagger hat sich geäußert, was für eine wunderbare Songwriterin und Sängerin Dolly doch war. Sie hat so viele Menschen zusammengebracht, wir alle werden sie sehr vermissen. Ja, US-Präsident Trump, wir hatten es gerade im Beitrag gehört, der hat angeordnet, dass die US-Flaggen jetzt für eine Woche auf Halbmast gesetzt werden. Und Dolly Parton, die war nicht nur eine großartige Sängerin und Songwriterin, sie hat sich allgemein auch viel engagiert, war an verschiedenen Projekten beteiligt. Ihr größtes Projekt, was man ihr nachsagen kann, ist, dass sie die

0: Lese- und Schreibfähigkeit von Kindern gefördert hat. Damit konnte sie auch Millionen von Kindern am Ende helfen. Also Dolly Parton, eine Legende auf der Bühne, aber eben auch eine Legende als Mensch.
1: Definitiv. Und die US-Fangen auf Halbmast, die zeigen wirklich, ein Land trauert. Danke dir, Kevin.
0: Sehr gerne.
1: Die US-Angriffe auf den Iran haben bisher wenig erreicht. Jetzt will Washington den ökonomischen Druck erhöhen. Teheran soll komplett von der Weltwirtschaft isoliert werden. Doch das Regime gibt sich unbeeindruckt. Dabei war die wirtschaftliche Lage im Iran auch schon vor Beginn des Kriegs prekär. Die Inflation liegt laut offiziellen Angaben bei 88%. Die Arbeitslosigkeit offiziell bei 9,1%. Leiden tut vor allem die Zivilbevölkerung.
2: Einkaufen mit Bauchschmerzen. So beschreibt es Fariba Kimya Navosatli, wenn sie ihre wöchentlichen Besorgungen macht. Im Süden Teherans, wo vor allem Menschen mit geringerem Einkommen leben, vergleicht die 59-Jährige Preise und kann oft nicht fassen, dass die immer weiter in die Höhe gehen. Heute muss ich Kartoffeln kaufen. Ich kaufe sie inzwischen einzeln. Das gilt auch für Zwiebeln. Aber auf vieles muss ich ganz verzichten. Zum Beispiel auf Fleisch. Fariba will sich dennoch beim Metzger nach dem heutigen Preis erkundigen. Lebensmittel sind in den vergangenen 12 Monaten durchschnittlich um mehr als 120% teurer geworden. Fariba verzichtet auch heute. Und auch für frisches Obst hat sie aktuell nicht genug übrig. Viele Händler hier mussten bereits schließen. Wer noch da ist, kämpft um die Existenz. Was wir heute verkaufen, müssen wir morgen zum doppelten Preis wieder einkaufen. Im Grunde machen wir nur noch Verlust. Fariba und ihr Mann arbeiten beide. Er als Kellner, sie war bis vor einigen Jahren Friseurin. Jetzt arbeitet sie als Reinigungskraft. Durch die Inflation ist ihr Gehalt, wie das der meisten Menschen, immer weniger wert. Zusätzlich fällt die iranische Währung Rial im Vergleich zu Euro oder Dollar auf immer neue Rekordwerte. Bereits zum Jahreswechsel war die Wirtschaftskrise Auslöser dafür, dass zunächst Händler auf die Straße gingen, gefolgt von Zehntausenden Menschen im Land. Das Regime schlug die Proteste damals blutig nieder. Vielen Iranern stecken diese Ereignisse bis heute in den Knochen. Zeit zum Verarbeiten blieb nicht. Nur wenige Wochen später begann der Krieg mit den USA und Israel. Fariba wird zu Hause von ihrem Sohn Arshia empfangen. Er lebt bei seinen Eltern und soll seine Mutter als starke Frau erleben, sagt sie. Aber manchmal, wenn ich alleine bin, dann habe ich das Gefühl, zu ersticken. Keine Zukunft mehr sehen zu können, sondern nur noch zu überlegen, was in den kommenden Tagen passieren wird, das frisst einen auf. Auch die Situation ihres Sohnes macht ihr zu schaffen. Bis vor kurzem studierte der 20-Jährige noch Wirtschaftswissenschaften, brach dann aber ab. Ich habe gesehen und erlebt, dass immer mehr junge Menschen, die jahrelang studieren, sogar promovieren, trotzdem keinen Job finden. Ich will mir da nichts vormachen. Jetzt macht Arjia eine Ausbildung zum Autolackierer, hofft, dass er damit später besser über die Runden kommt. Fariba fragt sich, was mit der Ankündigung von weiteren US-Sanktionen auf sie und ihr Umfeld zukommt. Für vieles macht sie jedoch die eigene Regierung verantwortlich. Ihre Worte wählt sie mit Bedacht. Kritik kann riskant sein. Sie haben es nicht geschafft, für ihr Volk zu sorgen, sodass die Menschen wenigstens bei den grundlegendsten Dingen nicht in Not geraten. Mehr haben wir nie verlangt. Ein neuer Wirtschaftskrieg fürchten beide. Er wird als erstes Menschen wie sie treffen.
1: Bislang hat der Krieg das Leiden der iranischen Zivilbevölkerung also noch mal verstärkt. Aber auch hierzulande hat die Lage im Nahen und Mittleren Osten nichts Gutes gebracht. Aufgrund der gesperrten Straße von Hormus ächzt Deutschland unter den hohen Energiepreisen. Und die Gasspeicher müssen eigentlich dringend für den kommenden Winter gefüllt werden. Eine Besserung der Lage ist nicht in Sicht.
3: Es sieht ruhig aus, doch erst am Montag wurde wieder ein Tankschiff in der Straße von Hormus angegriffen. Es gibt keine Bilder davon. Nach 6 Monaten Blockade ist nicht abzusehen, wie lange der Krieg wohl dauern wird. Der Schiffsverkehr ist seitdem um mindestens 90% eingebrochen. Nur sehr wenige Öl- und Gastanker kommen hier durch. Apropos Gas, da wird jetzt wohl eine spürbare Preiserhöhung auf Deutschland zukommen.
4: Beim Gas reden wir

0: Ja, häufig über längerfristige Verträge, sodass das sowohl in den privaten Haushalten als auch in den Unternehmen noch gar nicht richtig angekommen ist. Da kommt jetzt die Welle an Preiserhöhungen erst im Herbst.
1: Die Ölpreise hingegen hat man täglich vor Augen. Einmal volltanken kostet locker über 130 Euro. Besonders die Industrie hat ihre Not wegen der hohen Energiepreise. Überall wird Gas gebraucht. Doch es gibt auch gute Nachrichten.
2: Die chemische Industrie hat sich erstaunlicherweise gut geschlagen, obwohl die Krise in der Straße von Hormuz noch nicht gelöst ist. Man kann auch sagen, dass die deutsche Wirtschaft sich gelernt hat, mit dieser Unsicherheit umzugehen.
1: Und dann sind da die Lebensmittelpreise. Auch die sind gestiegen, aus verschiedenen Gründen. Ein Großteil der Düngemittel zum Beispiel wird durch die Straße von Hormuz transportiert, was dazu führt, dass die Landwirte jetzt enorme Preise für Düngemittel bezahlen müssen. Das wirkt sich aus auf die Preise im Supermarkt. Doch von einem sogenannten Preisschock bei Lebensmitteln wegen des Iran-Krieges ist nicht die Rede. Die Rechnung ist eigentlich ganz einfach. Bleibt die Straße von Hormuz weiterhin blockiert, wird es teurer. Wird die Blockade hingegen beendet, werden höchstwahrscheinlich auch die Preise wieder sinken.
3: Und wie es in der Region mit der Straße von Hormuz weitergehen könnte, darüber hat meine Kollegin Sabine Schuld mit dem Nahostexperten Daniel Gerlach im ARD-Morgenmagazin gesprochen.
4: Herr Gerlach, 6 Monate nach Beginn dieses Krieges, wie würden Sie ganz aktuell die Lage beschreiben?
5: Was wir da sehen, ist so ein Konflikt, eine Krise, die sich verstetigt und an die sich alle Konfliktparteien, inklusive wir in Europa, ja dran gewöhnt haben. Mhm. Und insofern würde ich es auch nicht für ausgeschlossen halten, dass das so weitergeht. Es gibt tatsächlich, ich möchte nicht einen Vergleich ziehen zum Krieg Russlands gegen die Ukraine, aber auch da war es ja eine Situation, wo man am Anfang gesagt hat, das kann man sich nicht vorstellen, dass das jetzt ewig so weitergeht. Und tatsächlich hat es sich etliche Jahre verstetigt. Der Golfkrieg in den 80er Jahren zwischen Iran und Irak hat 8 Jahre gedauert. Eine dauerhafte Krise mit entsprechenden Implikationen. Und es gibt tatsächlich diejenigen, die daran arbeiten, eine Lösung dafür zu finden. Aber es ist nicht auszuschließen, dass das einfach jetzt so weitergeht.
4: Ganz offiziell haben wir es gerade mit einer Waffenruhe, einem Waffenstillstand zu tun. Wie zerbrechlich ist das?
5: Das ist sehr zerbrechlich und es ist interessant, wie die unterschiedlichen Konfliktparteien das interpretieren. Wenn Sie sich heute Morgen die iranischen Medien anschauen, dann wird dort relativ nüchtern darüber berichtet, dass die Verhandlungen weitergehen, dass man jetzt mit dem Sultanat Oman eine Einigung erzielt hat, wie man die Straße von Hormuz bewirtschaftet bzw. die Wege sichert. Sie haben eine pakistanische Initiative, die Pakistaner waren ja daran beteiligt, im Juni auch dieses Memorandum of Understanding, also diese Absichtserklärung zwischen den USA und Iran zu verhandeln. Also da hat man das Gefühl, hier wird einfach so weitergemacht und man ist nicht optimistisch, aber relativ routiniert dabei. Dann haben sie immer das Störfeuer von bestimmten Politikern, von Angehörigen der Revolutionsgarde, insbesondere aber vom US-Präsidenten selbst, der heute das sagt und morgen das sagt und natürlich jetzt den großen Wirtschaftskrieg angekündigt hat, von dem Iran zeigen möchte, dass man sich nicht beeindrucken lässt, aber der natürlich, wenn das umgesetzt wird, was die Amerikaner da in Aussicht gestellt haben, drastische Folgen für Iran haben wird, selbst für ein Land, was Kummer gewohnt ist und was letztendlich ja seit Jahrzehnten mit der Realität von Sanktionen lebt.
4: Wer ist da gerade in der stärkeren Position? Sie haben schon gesagt, Trump droht mit einem massiven Wirtschaftskrieg. Er hat von einem Economic D-Day gesprochen. Was setzt der Iran dagegen?
5: Ja, das ist so das, was Trump sagt. Einmal so, dann sein Finanzminister erklärt dann, was er alles für Maßnahmen ergreifen möchte. Aber dann haben sie Trump, der am nächsten Tag sagt er, er droht Oman, also dem Land, was als Mediator auftritt und eigentlich ja zwischen Iran und den USA vermittelt, mit Bombardements. Also es ist wirklich unberechenbar und vor diesem Hintergrund darf man auch nicht vergessen, dass auf der iranischen Seite diese Unberechenbarkeit Realität ist. Also man hat erlebt, dass die Amerikaner gemeinsam mit Israel einen Teil der Führungselite Irans am ersten Tag des Krieges umgebracht haben. Und vor diesem Hintergrund dieser Realität ist es auch nicht verwunderlich, dass man dem, was aus dem Weißen Haus kommt, in keinerlei Hinsicht trauen möchte. Mhm. Nur auf der iranischen Seite ist es so, gewinnen heißt nur nicht verlieren. Auf der amerikanischen Seite heißt es, man möchte seine Dominanz absichern und möchte sich durchsetzen. Und das ist eben für die Amerikaner sehr, sehr schwer. Wirtschaftlich sitzen die Amerikaner natürlich am längeren Hebel, aber dass das iranische Regime zu Fall bringen würde oder sie zwingen würde, die Straße von Hormuz in diesem Sinne freizugeben, wie es vorher war, das ist eben nicht ausgemacht.
4: Und die ganz schwere Frage noch zum Schluss mit Bitte um nicht so eine ganz lange Antwort. Welchen Ausweg könnte es denn, welche Lösung aus diesem Konflikt geben?
5: Dieses Memorandum of Understanding, was man geschlossen hat, lässt ganz viele Punkte offen. Aber es beinhaltet letztendlich eine gesichtswahrende Lösung für beide Seiten. Und insofern ist das die einzige Grundlage, auf der man jetzt gerade verhandeln kann. Und insofern finde ich das jetzt auch sinnvoll, dass man das weiter tut. Letztendlich sind die meisten der Inhalte für beide Seiten einlösbar. Und insofern sollte man vielleicht die Amerikaner auch aus europäischer Sicht beim Wort nehmen und sagen, Leute, daran müsst ihr weiterarbeiten, denn das ist das, was ihr versprochen habt.
4: Wie optimistisch sind Sie, dass dieser Krieg endet, bald endet?
5: Ich bin nicht sehr optimistisch, weil wir immer wieder gesehen haben, dass das, was versprochen wurde, eben nicht mit Leben gefüllt wird. Und dass es nicht nur großer Worte bedarf, sondern eben auch diplomatischen Geschicks und Detailarbeit, um das umzusetzen und das Vertrauen herzustellen. Ich denke, da ist durchaus für die arabischen Staaten, aber auch für Europa eine Rolle zu bekommen.
3: Am 6. September wird ganz Deutschland auf Sachsen-Anhalt schauen. Dann ist dort Landtagswahl und die AfD liegt mit weitem Abstand vorn. Vielleicht wird sie sogar die absolute Mehrheit erringen. Der Landesverband wird vom Verfassungsschutz Sachsen-Anhalt als gesichert rechtsextrem eingestuft. Wie könnte eine Alleinregierung der AfD Sachsen-Anhalt verändern? Was bedeutet das für die Wirtschaft, für Menschen mit Migrationshintergrund, für Kunst und Kultur oder für das Bildungswesen? Hier ein Blick auf mögliche Szenarien.
6: Aufbruchstimmung bei der AfD in Sachsen-Anhalt. Sie könnte erstmals eine Landesregierung stellen. Die Partei hat umfangreiche Pläne für das Land. Letzte Sitzungswoche des Landtags vor der Wahl im September.
7: Deutsche Kunst ist Kunst, die sich als deutsche Kunst versteht. So. Und wenn sie nicht gern deutsch sein will, wenn sie gegen ihre eigene Identität gerichtet ist, wenn sie Deutschland schlecht macht, dann ist das keine Kunst, die nach unseren Maßstäben gefördert werden soll. So einfach.
6: Das steht auch im Wahlprogramm. Es trägt vor allem seine Handschrift. Hans-Thomas Tillschneider wird als zukünftiger Minister für Kultur und Bildung gehandelt. Eine AfD-Landesregierung will beschränken, wie viele Kinder das Gymnasium besuchen dürfen, mehr Sportunterricht und sie will die Inklusion für alle beenden. Außerdem sollen Flüchtlingskinder gesondert in ihrer Muttersprache nach Plänen des Herkunftslandes unterrichtet werden.
8: Aus meiner Sicht sind einige Punkte evident verfassungswidrig, zum Beispiel die Anforderungen an Bekenntnisse von Kulturschaffenden zur deutschen Kultur, zum Patriotismus. Das ist mit der Meinungs- und Kunstfreiheit nicht zu vereinbaren. Auch die Einführung von Sonderklassen für Flüchtlingskinder ist mit Unionsrecht und der Kinderrechtskonvention nicht vereinbar.
6: Auch im Wirtschaftsteil ihres Wahlprogramms stimmt die AfD nationale Töne an. Einwanderer werden darin als kulturfremd oder schlecht qualifiziert etikettiert. Das Handwerk für die Partei stärken und den Fachkräftemangel bekämpfen, indem deutsche Auswanderer zurück nach Sachsen-Anhalt geholt werden.
9: Uns geht es um diejenigen, die Deutschland verlassen, weil sie die politischen Zustände nicht aushalten, weil sie sich nicht gewertschätzt fühlen.
6: Wirtschaftsforscher Reint Grob hält nicht nur diese Idee für illusorisch.
10: Ich nehme das Programm so wahr, dass man so ein bisschen zurück will in die 50er Jahre. Also man will Sachsen-Anhalt als eigenständige Einheit. Wir versorgen uns selbst, so eine Art Selbstversorgerwirtschaft. Uns interessiert die Welt drumherum nicht, völlig unabhängig von Flüchtlingen, sondern sind wir natürlich, was die Arbeitskräfte angeht, sehr stark auf Zuwanderung angewiesen.
6: Ob Sachsen-Anhalt in Zukunft nationalistisch mit der AfD an der Spitze regiert wird, entscheidet sich am 6. September.

0: Guten Tag, hier ist die Tagesschau in 100 Sekunden. Abschluss der Kabinettsklausur der Bundesregierung. Im brandenburgischen Schloss Neu-Hardenberg beraten Union und SPD heute über die Folgen der Hitzewelle. Außerdem soll es um die Wettbewerbsfähigkeit der deutschen Wirtschaft gehen. Im Anschluss wollen Kanzler Merz und Vizekanzler Klingbeil über die Ergebnisse informieren. Wagen rechnet mit planmäßiger Umsetzung der Rentenreform. In den Tagesthemen erklärte die Kanzleramtschefin, die Bundesregierung werde das Vorhaben noch in diesem Jahr auf den Weg bringen. Das gelte auch für die Änderungen bei der Pflegeversicherung und beim Arbeitszeitgesetz. Zuletzt hatte es aus den Regierungsparteien Kritik an der geplanten Rentenreform gegeben. Außerordentliche Betriebsversammlungen bei VW gehen weiter. Heute stellt sich Konzernchef Blume in Zwickau und Emden den Fragen der Belegschaft zu den angekündigten Sparplänen des Konzerns. Beide Werke gehören zu den Standorten, für die es ab 2030 noch kein wettbewerbsfähiges Konzept gibt. Bereits gestern hatte Blume mit den Beschäftigten in Wolfsburg gesprochen. Bis Montag folgen 6 weitere Betriebsversammlungen in Deutschland. Sturzflut im Himalaya-Gebirge. In Nepal sind nahe der Grenze zu Tibet ganze Dörfer weggespült worden. Mindestens 8 Menschen kamen laut eines Polizeisprechers ums Leben. Straßen, Brücken und Kraftwerke wurden beschädigt. Im betroffenen Gebiet leben Zehntausende Menschen. Die Opferzahl könnte noch ansteigen. US-Militär greift mutmaßliches Drogenboot in der Karibik an. Dabei wurden 4 Menschen getötet. Belege für einen tatsächlichen Drogentransport legte das Militär nicht vor. Bereits vor 2 Tagen waren 2 Menschen bei einem US-Angriff auf ein Boot im Ostpazifik getötet worden. Zuvor hatte die Air Force ihre Militärschläge für 2 Monate pausiert. Syrische Kurdenmiliz SDF gibt Auflösung bekannt. Der Kommandeur des Militärbündnisses Abdi erklärte, die Mission der syrischen demokratischen Kräfte sei beendet. Im Januar hatte das Bündnis ein Abkommen mit der Regierung von Übergangspräsident al-Sharaa geschlossen, das die Eingliederung in den syrischen Staat vorsieht. Zuvor hatte es immer wieder Gefechte gegeben. Ungarn erklärt Russland zur Bedrohung. Die neue Regierung von Ministerpräsident Modja unterzeichnete ein gleichlautendes Dokument. Darin heißt es, Ungarn verurteile die militärische Aggression gegen die Ukraine. Das Verhalten Russlands bedeute eine Bedrohung für Ungarn. Die Verurteilung Russlands stellt einen Bruch zur außenpolitischen Linie der Vorgängerregierung unter Orbán dar. Tote nach Brand im pakistanischen Krankenhaus. Bei dem Unglück in der Hauptstadt Islamabad kamen mindestens 14 Säuglinge ums Leben. Nur ein Kind konnte gerettet werden. Ausgelöst wurde das Feuer nach Angaben lokaler Medien durch die Explosion einer Klimaanlage in der Säuglingsstation. Pakistans Premierminister Sharif hat eine Untersuchung angekündigt. Brasilien verhängt Strafe von mehr als 25 Millionen Euro gegen TikTok. Die Datenschutzbehörde wirft der Videoplattform Versäumnisse beim Umgang mit Daten von Kindern und Jugendlichen vor. Die Muttergesellschaft ByteDance wurde aufgefordert, einen Plan zur Verbesserung des Jugendschutzes vorzulegen. Zudem müssen alle unrechtmäßig erhobenen Daten gelöscht werden. Auch in anderen Ländern steht TikTok wegen des Schutzes von Kindern und Jugendlichen unter Druck. Großeinsatz auf Volksfest in Hamburg. Am Abend haben 23 Fahrgäste eines Kettenkarussells rund 3 Stunden in großer Höhe festgesessen. Das Fahrgeschäft war wegen eines Defekts stehen geblieben, teilte die Polizei mit. Kurz nach Mitternacht gelang es, das Karussell wieder in Gang zu setzen. Alle Betroffenen konnten unverletzt aussteigen. Weltgrößte Computerspielmesse Gamescom gestartet. In Köln präsentieren dieses Jahr mehr als 1600 Aussteller ihre Neuheiten. Das sind so viele wie noch nie. Heute steht das Messegelände zunächst Fachbesuchern, ab morgen dann dem breiten Publikum offen. Die Veranstalter rechnen bis Sonntag mit mehr als 350.000 Besuchern.
1: Morgen wird der Wärmehöhepunkt in dieser Woche erreicht. Im Süden und im Südwesten wird es noch mal sommerlich warm bis heiß und ein paar Sonnenstunden kommen auch zusammen. Heute im Nordosten 10 bis 12 Sonnenstunden, in der Mitte bis 6 in einem Streifen von Ostwestfalen bis nach Sachsen nur 2 und im Süden von Deutschland bis 8 Sonnenstunden. Morgen bis 6 ganz im Westen, in der Mitte 8 und von der Ostsee bis nach Ostbayern ist morgen der meiste Sonnenschein zu erwarten mit 10 bis 12 Sonnenstunden. Dazu erreicht uns dann heute und morgen auch recht schwüle Luft im Südwesten des Landes. Der Norden und der Nordosten, die liegen weiter am Rande des Hochdruckgebietes über Skandinavien. Sonst liegt Deutschland im Einflussbereich eines Tiefs über Westeuropa. Und durch die Konstellation erreicht uns warme, feuchte Luft, die nachfolgend auch für Gewitter sorgt. Die kommenden Stunden sehen deshalb wie folgt aus. Heute halten sich in der Mitte viele Wolken, die vereinzelt etwas Regen bringen. Später steigen dort dann die Chancen auf Sonnenschein. Nach Süden und Südwesten hin bilden sich bei einer Mischung aus Sonne und Wolken einzelne Schauer und auch Gewitter mit Schwerpunkt über den Bergen. Am sonnigsten ist es dann in einem Streifen von der Oder bis nach Schleswig-Holstein. Der Wind weht vor allem im Norden und im Osten mäßig bis frisch mit starken Böen, im Süden und im Westen schwach aus unterschiedlichen Richtungen. Ja, und in der Nacht wechseln sich dann klare Phasen mit wolkigen oder locker bewölkten Abschnitten ab und in weiten Landesteilen bleibt es trocken. Stellenweise breiten sich auch Nebelfelder aus. Die Temperaturen steigen dann heute auf 19 Grad in der Leipziger Tieflandsbucht, 25 Grad in Berlin bis 30 Grad am südlichen Oberrhein. In der Nacht kühlt die Luft dann ab auf 19 Grad auf einigen Schwarzwaldhöhen, 15 Grad rund um Hamburg und auf örtlich 10 Grad im Osten. Ja, die Temperaturunterschiede sind morgen zwischen dem Norden und dem Süden enorm groß. Wir schauen uns mal die weiteren Aussichten an. Den meisten Sonnenschein im Nordosten haben wir bereits erwähnt. Ansonsten im Westen und im Südwesten einzelne Schauer und auch Gewitter. Zum Abend hin kann es in einem Streifen von der Nordsee bis zum Saarland starke Schauer und auch Gewitter geben. Im Norden bis 23 Grad, im Südwesten bis 34 Grad. Am Freitag teilt Sonnenschein mit Schauern und Gewittern, örtlich auch mit Unwettergefahr. Und am Samstag landesweit kühler, dazu in der Nordwesthälfte auch windig mit vielen Wolken und Schauern, sonst aber oft trocken und sonniger bei 19 bis 26 Grad. Ja, so viel also vom Wetter für den Augenblick.
0: Seit gestern tagen Bundeskanzler Merz und seine Ministerinnen und Minister auf Schloss Neuhardenberg in Brandenburg. Beschlüsse sollen nicht gefasst werden. Vielmehr will der Kanzler hier sein schwarz-rotes Kabinett auf gemeinsamen Teamgeist einschwören und Ideen entwickeln, wie man der schwächelnden Wirtschaft schnell helfen kann und außerdem die angekündigten Reformen auch konsequent umsetzt.
2: Jetzt zählt es. Diese Drohne soll mit einem Booster in die Höhe schnellen und dort feindliche Drohnen abwehren. Eine Demonstration für das Kabinett, welche Innovationen in Deutschland möglich sind. Wenige Stunden zuvor. Der Bundeskanzler kommt am Schloss Neuhardenberg an. Nach der Sommerpause will er Tempo machen, Schwung in die Wirtschaft bringen.
3: Deutschland kann im globalen Wettbewerb bestehen und wir können sogar ein Vorbild sein. Dafür muss aber der Staat die notwendigen und richtigen Voraussetzungen schaffen.
2: Die Ausgangslage dafür kompliziert. Die Koalition hat vor der Sommerpause zwar zahlreiche Reformen angestoßen, aber dann kam die holprige Kabinettsumbildung, weitere schlechte Umfragewerte und Änderungswünsche, vor allem bei der Rentenreform. Jetzt mahnt Ministerin Baas.
4: Wir brauchen diese Reformen, denn es belasten ja wohl genauso die Beschäftigten wie die Unternehmen die Lohnnebenkosten, wie man so schön sagt, die Beiträge in Sozialversicherungsbereichen. Und wir müssen hier auch Entlastung schaffen.
2: Über die Rahmenbedingungen tauscht sich das Kabinett heute mit Vertretern aus der Wirtschaft aus. Von dort kommt seit Tagen Druck. Die Reformen müssten schnell umgesetzt werden. Und heute mahnen Unternehmen zudem, Deutschland und Europa würden beim Thema KI abgehängt. Die Regierung will gegensteuern, sagt der Digitalminister und verweist etwa auf die Strategie für mehr Rechenzentren.
5: Wir haben von unserer Seite her einiges auf den Weg gebracht. Jetzt sind aber alle gefragt, inklusive natürlich auch gemeinsam mit der Wirtschaft, hier voranzugehen. Natürlich sind die Amerikaner enteilt und die Chinesen, aber gleichzeitig haben die Chinesen auch mit weniger Ressourcen aufgeholt. Warum soll das Europa und Deutschland nicht auch gelingen?
2: Wirtschaftsexperte Simon Iglesias sieht Deutschland hier grundsätzlich gut aufgestellt. Die Herausforderung für Unternehmen sei aber, Ideen im großen Stil umzusetzen.
6: Denn dafür brauchen wir große Investitionen, dafür brauchen wir auch Investoren, die bereit sind, dieses Risiko zu tragen. Und in der Vergangenheit war es eben so, dass die Erfindungen und die Erfinder dann selbst hier mit ihrem Geschäft in die USA gegangen sind, um dort das große Geld zu verdienen.
2: Geld verdienen will auch Drohnenhersteller Titan. Gerade landet dessen Drohne wieder. Um mehr Drohnen zu verkaufen, baut das Unternehmen seine Produktion aus. Zunächst am Wirtschaftsstandort Deutschland.
7: Wir haben Kapital, wir haben Industrie und wir haben die Talente. Jetzt ist die Frage, was wir draus machen.
2: Der Drohnenhersteller will in Deutschland bleiben. Auch, wie er sagt, um zur Sicherheit in Europa beizutragen.
0: Das Thema Sicherheit hat gestern auf der Kabinettsklausur eine wichtige Rolle gespielt. Denn bei dem Anschlagsversuch auf dem Leipziger Flughafen vor 3 Wochen kamen offenbar mehr Drohnen zum Einsatz als bisher bekannt. Nach Informationen von WDR, NDR und SZ haben die Behörden ein weiteres Fluggerät entdeckt und möglicherweise militärischen Sprengstoff. Dazu hat Julia Niharika-Senn gestern in den Tagesthemen Kanzleramtschefin Nina Wagen befragt, die an der Kabinettsklausur teilgenommen hat.
7: Wir haben gerade gehört, es wurde eine weitere Drohne mit militärischem Sprengstoff im Umfeld des Flughafens Leipzig-Halle gefunden. Kanzler Merz hat ja heute gesagt, die Bundesregierung erlege Urhebern hybrider Angriffe einen Preis auf. Sie würden dafür so wörtlich bezahlen. Wie denn?
8: Ja, der Kanzler hat heute sehr deutliche Worte gefunden. Wir sind immer wieder im Fadenkreuz von hybriden Anschlägen anderer Mächte. Die Sicherheitsbehörden ermitteln ja ganz konkret zu den Vorfällen in und um Leipzig. Und zu gegebener Zeit wird es dann von uns dazu auch eine Äußerung geben. Und dann wird auch klar sein, welche Folgen es haben wird.
7: Und wie ist Bezahlen zu verstehen, auch wenn es zum Beispiel um Russland ginge?
8: Da darf ich um Verständnis bitten, dass wir uns jetzt ganz genau noch die Entwicklungen der Arbeit der Ermittlungsbehörden anschauen und dann ganz konkret überlegen, welche Folgen dann aus den Ermittlungsergebnissen zu ziehen sind und die dann auch zu gegebener Zeit so mitteilen werden.
7: Dann schauen wir auf die Kabinettsklausur insgesamt. Gemeinsame Beschlüsse soll es in Neu-Hardenberg ja nicht geben. Dafür wird heute mehrfach die gute Stimmung beschworen. Ist das Ganze also eher eine Art Teambuilding-Seminar zum Einschwören auf eine einheitliche Meinung?
8: Na, ist zum einen wichtig, sich jetzt nach der sitzungsfreien Zeit noch einmal hier zu treffen, auszutauschen über den Stand der Dinge bei den verschiedenen Reformvorhaben in den Ressorts. Aber es ist auch wichtig, sich mal ausreichend Zeit zu nehmen, um über grundlegende Fragen der Herausforderungen unseres Landes zu sprechen. Wir haben heute mit zwei Unternehmern zum Beispiel gesprochen und uns dann die Frage gestellt, wie können wir noch mehr Geschwindigkeit bekommen beim Thema Innovationen, beim Thema Souveränität, Wettbewerbsfähigkeit des Landes. Das haben wir ausführlich diskutiert, haben aber auch geschaut auf das, was wir schon gemeinsam erreicht haben. Insofern ist es gut, heute zusammenzukommen und mit ausreichend Zeit auf die Reformvorhaben, auf die Gesetzesvorhaben, die jetzt im Herbst auch vor uns liegen, zu schauen und uns darüber auch auszutauschen.
7: Ja, um die Vorhaben ging es ja schon vor der Sommerpause. Und bei der Rente liegt ja eigentlich schon alles auf dem Tisch. Nun haben 3 CDU-Ministerpräsidenten und eine SPD-Ministerpräsidentin in Ostdeutschland ja gesagt, es gehe so auf keinen Fall. Man müsse auch früher in Rente gehen können. Was gilt denn jetzt?
8: Die Alterssicherungskommission hat, wie ich meine, sehr gute Ergebnisse vorgelegt. Das haben wir auch alle so kommentiert seitens der Bundesregierung. Und es wäre jetzt schlecht, im Voraus schon einzelne Dinge zu diskutieren oder schon ja, totzureden. Deswegen ist es wichtig, dass das Sozialministerium jetzt einen Vorschlag vorlegt. Und natürlich gibt es an der einen oder anderen Stelle jetzt Bedenken. Das haben wir gehört. Und selbst die Dinge, die jetzt vorgetragen worden sind von den 4 Ministerpräsidenten, das sind alles Dinge, wie zum Beispiel Härtefallregelungen, die durchaus auch die Alterssicherungskommission schon in ihren Vorschlägen adressiert hat, sodass ich guter Dinge bin, dass wir da einen gemeinsamen Vorschlag finden, dass wir aber dieses Gesamtpaket so jetzt auch im Wesentlichen auf den Weg bringen werden.
7: Es soll ja vor allem Tempo gemacht werden. Das haben Ihre Ministerkollegen und der Kanzler heute mehrfach betont. Glauben Sie, das alles geht schnell genug vor eben diesen anstehenden Landtagswahlen?
8: Na, es sind ja große Pakete, die da jetzt vor uns liegen. Eine Reform der Rentenversicherung mit der Bildung eines Kapitalstocks, mit organisatorischen Veränderungen innerhalb der Rentenversicherung, wo auch Länder betroffen sein werden. Das muss vorbereitet sein. Das wird aber in diesem Jahr, wie besprochen, auch

0: auch beschlossen werden. So sieht es auch der Beschluss des Koalitionsausschusses vor. Gleichzeitig stehen ja noch weitere Vorhaben an, zum Beispiel bei der Pflegeversicherung, aber auch die gesetzlichen Regelungen zu Arbeitszeiten, auf die wir uns ja verständigt haben, auch im Koalitionsausschuss im Juli. Das alles wird jetzt kommen, muss jetzt kommen. Es wird ein Herbst werden, der sehr arbeitsreich sein wird, aber ich bin guter Dinge. Wir haben alle den gemeinsamen Willen, die Dinge jetzt auch auf einen guten Weg zu bringen, und das werden wir jetzt im Herbst auch tun.
1: Ja, schauen wir genauer hin mit Matthias Deiß vor dem Schloss Neuhardenberg. Es ist also der zweite Tag der Kabinettsklausur oder Arbeitsklausur, wie Kanzler Merz ja sagt. Welche Botschaften bleiben von gestern hängen und was soll heute dazukommen?
2: Ja, Arbeitsklausur ist ein gutes Stichwort. Diese Koalition, die arbeitet und will die verabredeten Reformen jetzt zügig umsetzen. Das ist die Botschaft, die der Bundeskanzler hier in Neuhardenberg nach einem durchaus ja unruhigen Sommer setzen möchte. Zum einen nach innen an seine ja zum Teil neue Regierungsmannschaft und auch nach außen. Das ist auch der Teil, den man gestern hier schon gesetzt hat. Heute Morgen trifft man sich mit Wirtschaftsvertretern, zum einen mit Vertretern des Handwerks, zum anderen aber auch mit Vertretern von Start-up-Betrieben und Firmen, die einfach nochmal Druck machen, die hier der Regierungsmannschaft sagen, das, was ihr bis jetzt verabredet habt an Wirtschaftsreformen, das reicht noch nicht zur Stabilisierung der Wirtschaft. Da muss noch mehr kommen. Und das ist was, was der Kanzler durchaus ganz genauso sieht. Der Druck ist also von ihm erwünscht und er hofft, dass man auch in diesem Punkt jetzt weiterkommt. Also Reformagenda auf der einen Seite umsetzen und auf der anderen Seite weiter vorantreiben. Das sind die beiden Botschaften, die der Kanzler hier aus Neuhardenberg setzen möchte.
1: Und dabei soll der Teamgeist beschworen werden vom Kanzler. Was hörst du dazu? Wie gut kann dieses zum Teil, du hast es gesagt, neu aufgestellte Kabinett miteinander, was können wir von dieser Koalition erwarten? Zusammenhalt?
2: Das mit dem Zusammenhalt ist ob der politischen Lage und den anstehenden Landtagswahlen gar nicht so einfach. Da kann eine solche Klausur helfen. Wir hören, man hat hier gestern Abend sehr lange zusammengesessen. Soll eine gute Atmosphäre geherrscht haben. Das ist das, was nach außen dringt. Dazu können solche Klausuren auch dienen. Die Frage ist nur, wie lange hält dann die gute Stimmung? Das haben wir in der Vergangenheit auch immer wieder gesehen, dass der Geist solcher Klausuren nicht unbedingt lange halten muss, weil eben die Mühen des Alltags und die Reformen, zu denen man sich jetzt gegenseitig unter großem politischen Druck durchringen muss, dann am Ende doch groß sind. Hier scheint es gestern Abend funktioniert zu haben. Die Frage ist aber wirklich, wie lange das dann am Ende hält.
1: Ja, du hast es gesagt, es stehen große Reformen an. Wo gibt es denn am meisten Zündstoff, die den beschworenen Teamgeist des Kabinetts auf den Prüfstand stellen?
2: Also ich denke, der schwierigste Punkt wird am Ende die große Rentenreform sein, zu der man sich ja gemeinsam durchgerungen hat auf die Vorschläge der Rentenkommission, die ein breites Paket quasi vorgeschlagen hat. Da hat man jetzt gesagt, das soll so in Gänze umgesetzt werden, ohne Rosinenpickerei, damit eben alle am Ende auch zusammenbleiben. Der Kanzler hat sich deshalb verbeten über den Sommer, bevor er in den Sommerurlaub gegangen ist, dass es darüber jetzt Diskussionen gibt aus den Regierungsparteien, dass man versucht, dieses Paket noch mal aufzuschnüren. Und genau das ist trotzdem passiert, zum Beispiel von den CDU-Ministerpräsidenten im Osten, wo ja jetzt zwei Landtagswahlen anstehen in Sachsen-Anhalt und Mecklenburg-Vorpommern. Wir hören auch aus der SPD von Ministerpräsidentin Manuela Schwesig zum Beispiel Stimmen, die geplante Abschaffung der Rente mit 63 doch aus diesem Paket rauszulösen. Das wird also eine ganz, ganz schwierige Diskussion noch werden. Da muss die Regierung jetzt durchhalten, Kurs halten. Der Kanzler hat gesagt, das soll alles bis zum Ende des Jahres verabschiedet werden. Aber da steht sicherlich noch manche Bewährungsprobe, was Einigkeit und Zusammensteht, auch nach den Landtagswahlen, dann an.
1: Und trotzdem soll Tempo gemacht werden. Besonders der wirtschaftliche Aufschwung und die Sicherheit vor hybriden Angriffen spielt ja eine zentrale Rolle. Jetzt sollen keine Beschlüsse bei dieser Klausur gefasst werden. Wie kann hier also Tempo gemacht werden?
2: Ja, hybride Sicherheit ist natürlich ein Riesenstichwort. Alle haben den Anschlagsversuch am Flughafen Leipzig-Halle ja zur Kenntnis genommen, wo immer neue Details auch öffentlich werden. Der Bundeskanzler hat sich hierzu gestern ja nach seinem Sommerurlaub in Neuhardenberg erstmals geäußert.

0: Der Angriffe wird sicherlich ein großes Thema sein. Man hat hier noch keine konkreten Beschlüsse gefasst, will sich Ende des Monats auch noch auf EU-Ebene hierzu treffen und möglicherweise vorankommen. Also das ist ein Thema, was dieser Regierung auf den Nägel brennt, muss es aber auch, wenn man sieht, was da in Leipzig-Halle gerade passiert ist und wie ungenügend im Moment unsere Bundesrepublik beim Thema Schutz vor Drohnenangriffen noch aufgestellt ist.
1: Und die Pressekonferenz um 12.30 Uhr stecken wir natürlich hier live durch und senden Sie. Noch zum Schluss gefragt, die Wahl in Sachsen-Anhalt ist in greifbarer Nähe. Laut Umfragen kann die AfD mit einem hohen Wahlergebnis rechnen. Unter wie viel Druck, schnell Ergebnis zu liefern, steht dieses Kabinett aktuell auf Schloss Neuhardenberg?
0: Also wir hören, dass es jetzt keine Schnellschüsse mehr in letzter Minute geben wird aus der Bundesregierung. Da ist wenig zu erwarten. Gleichzeitig gilt natürlich, der Druck auf diese Bundesregierung ist ob der Umfragen. Es betrifft ja nicht nur Sachsen-Anhalt, wo als erstes gewählt wird, sondern auch Mecklenburg-Vorpommern, auch Berlin. Der Druck ist einfach groß. Die Frage ist auch, was passiert nach den Wahlen. Sowohl SPD als auch Union haben auf unterschiedlichen Leveln keine guten Ergebnisse zu erwarten. Und das wird parteiintern Diskussionen geben. Die Frage ist, können sich die SPD-Vorsitzenden nach diesen Wahlergebnissen überhaupt noch im Amt halten? Das hätte natürlich große Konsequenzen auf die Stabilität einer Regierung. Die Frage ist auch, gibt es Diskussionen über Kanzler Merz als CDU-Vorsitzenden? Auch das könnte der Fall sein. Also der Druck ist hoch. Es fehlt das Rezept, jetzt in letzter Minute noch das Ruder rumzureißen. Wir hören, der Weg muss jetzt seinen Kurs halten. Die Reformen, die verabredet sind, auch wenn sie schmerzhaft sind, umsetzen, um dann möglicherweise den Erfolg solcher Reformen bei den nächsten Bundestagswahlen zu ernten. Bis dahin sicherlich auch ein gewisser Durchhaltewille jetzt wirklich nötig durch eine Zeit, die für die Parteien SPD und Union, die an der Regierung gemeinsam sind, im Moment auch aufgrund dieser zu erwartenden Landtagswahlergebnisse sehr, sehr schwer wird.
1: Ja, und Teamgeist aktuell umso wichtiger. Danke für die Analyse, Matthias Deiß vor dem Schloss Neuhardenberg. Am 6. September wird ganz Deutschland auf Sachsen-Anhalt schauen. Dann ist dort Landtagswahl und die AfD liegt mit weitem Abstand vorn. Vielleicht wird sie sogar die absolute Mehrheit erringen. Der Landesverband wird vom Verfassungsschutz Sachsen-Anhalt als gesichert rechtsextrem eingestuft. Wie könnte eine Alleinregierung der AfD Sachsen-Anhalt verändern? Was bedeutet das für die Wirtschaft, für Menschen mit Migrationshintergrund, für Kunst und Kultur oder für das Bildungswesen? Hier ein Blick auf mögliche Szenarien.
2: Aufbruchstimmung bei der AfD in Sachsen-Anhalt. Sie könnte erstmals eine Landesregierung stellen. Die Partei hat umfangreiche Pläne für das Land. Letzte Sitzungswoche des Landtags vor der Wahl im September.
3: Deutsche Kunst ist Kunst, die sich als deutsche Kunst versteht. So. Und wenn sie nicht gern deutsch sein will, wenn sie gegen ihre eigene Identität gerichtet ist, wenn sie Deutschland schlecht macht, dann ist das keine Kunst, die nach unseren Maßstäben gefördert werden soll. So einfach.
2: Das steht auch im Wahlprogramm. Es trägt vor allem seine Handschrift. Hans-Thomas Tillschneider wird als zukünftiger Minister für Kultur und Bildung gehandelt. Eine AfD-Landesregierung will beschränken, wie viele Kinder das Gymnasium besuchen dürfen, mehr Sportunterricht und sie will die Inklusion für alle beenden. Außerdem sollen Flüchtlingskinder gesondert in ihrer Muttersprache nach Plänen des Herkunftslandes unterrichtet werden.
4: Aus meiner Sicht sind einige Punkte evident verfassungswidrig, zum Beispiel die Anforderungen an Bekenntnisse von Kulturschaffenden zur deutschen Kultur, zum Patriotismus. Das ist mit der Meinungs- und Kunstfreiheit nicht zu vereinbaren. Auch die Einführung von Sonderklassen für Flüchtlingskinder ist mit Unionsrecht und der Kinderrechtskonvention nicht vereinbar.
2: Auch im Wirtschaftsteil ihres Wahlprogramms stimmt die AfD nationale Töne an. Einwanderer werden darin als kulturfremd oder schlecht qualifiziert etikettiert. Das Handwerk für die Partei stärken und den Fachkräftemangel bekämpfen, indem deutsche Auswanderer zurück nach Sachsen-Anhalt geholt werden.
5: Uns geht es um diejenigen, die Deutschland verlassen, weil sie die politischen Zustände nicht aushalten, weil sie sich nicht gewertschätzt fühlen.
2: Wirtschaftsforscher Reint Grob hält nicht nur diese Idee für illusorisch.
6: Ich nehme das Programm so wahr, dass man so ein bisschen zurück will in die 50er Jahre. Also man will Sachsen-Anhalt als eigenständige Einheit. Wir

0: wir versorgen uns selbst, so eine Art Selbstversorgerwirtschaft. Uns interessiert die Welt drumherum nicht völlig unabhängig von Flüchtlingen, sondern sind wir natürlich, was die Arbeitskräfte angeht, sehr stark auf Zuwanderung angewiesen.
1: Ob Sachsen-Anhalt in Zukunft nationalistisch mit der AfD an der Spitze regiert wird, entscheidet sich am 6. September.
2: Willkommen zu unserem Nachrichten-Update am Vormittag mit meinem Kollegen Kevin Puweska im Newsroom der Tagesschau. Kevin, bei Volkswagen ist gerade die Rede von der Woche der Entscheidungen. Es geht auch um den Erhalt ganzer Werksstandorte. VW-Konzernchef Oliver Blume will heute zur Belegschaft des VW-Werks in Emden sprechen. Wie ist die Stimmung dort vor Ort?
3: Ja, die Stimmung vor Ort, die ist angespannt, denn die Mitarbeitenden in Emden, die sind verunsichert. Es werden heute rund 5000 Beschäftigte zu der Betriebsversammlung erwartet. Es gibt gerade generell einige Betriebsversammlungen von Volkswagen. Wir schauen einmal, wir haben da eine kleine Karte vorbereitet, um mal zu schauen, wo diese Betriebsversammlungen stattfinden. Gestern schon in Braunschweig und in Wolfsburg mit Oliver Blume. Heute ist da eben in Emden und in Zwickau zu Gast. Und dann wird es auch noch weitergehen in Dresden und in Chemnitz sind auch noch Betriebsversammlungen geplant, ebenfalls dann noch in Salzgitter und Kassel und zum Abschluss dann auch noch mal in Hannover. Vier Standorte, die sind ja gefährdet laut Volkswagen. Und in Emden will man heute laut, aber respektvoll sein, heißt es vom Betriebsrat. Emden zählt auch zu einem der Standorte, der als gefährdet gilt. Wir schauen einmal, auch da haben wir eine kleine Grafik vorbereitet, welche Standorte das sind. Zum einen, ich hatte es angesprochen, Emden, auch Zwickau, wo Oliver Blume heute Nachmittag dann sein wird. Und nach Angaben der VW-Führung eben auch noch Hannover und dann noch das Audi-Werk in Neckarsulm. Aber laut Blume sind Werksschließungen nicht beschlossen. In den nächsten 6 bis 12 Monaten will Volkswagen jetzt schauen und belastbare Informationen auch eben für die Perspektiven der Standorte sammeln, um dann eben Entscheidungen treffen zu können.
2: Und vielleicht kommen keine Schließungen, sondern ein guter Transformationsplan. Auch das ist ja möglich. Die Videoplattform TikTok muss in Brasilien wegen einem unzureichenden Kinder- und Jugendschutz eine Millionenstrafe zahlen. Was hat es damit auf sich, Kevin?
3: Ja, umgerechnet 25 Millionen Euro muss TikTok in Brasilien zahlen. Das hat die brasilianische nationale Datenschutzbehörde erklärt. In Brasilien gilt seit März das zum Hintergrund ein Gesetz, um die Social-Media-Nutzung für Jugendliche und Kinder einzuschränken. Demnach sind dann Online-Plattformen verpflichtet, Nutzerkonten von Kindern und Jugendlichen unter 18 Jahren mit denen ihrer Eltern zu verknüpfen und auch, das kommt dazu, das Alter der Jugendlichen und Kinder zu verifizieren. Dem ist TikTok nicht nachgekommen, sagen jetzt die brasilianischen Behörden. Und ja, sie haben Daten von Minderjährigen ohne eine ausreichende Grundlage verarbeitet. Und jetzt in der Folge müssen widerrechtlich gesammelte Daten von Jugendlichen gelöscht werden. Datenschützer sprechen jetzt von einem starken Signal auch gegenüber anderen Online-Konzernen. Mit dem Urteil hofft man jetzt eben in Brasilien auch eine Botschaft zu senden, dass man eben den Datenschutz nicht vernachlässigen darf. TikTok kann jetzt gegen dieses Urteil noch Einspruch einlegen. Auch in anderen Ländern steht TikTok wegen der Datenschutzauflagen und den Schutz von Kindern und Jugendlichen enorm unter Druck. Die EU-Kommission, die wirft TikTok vor, beispielsweise Minderjährige nicht ausreichend vor Risiken wie beispielsweise Cybermobbing zu beschützen. Und in den USA hat sich TikTok erst vor wenigen Tagen auf einen Vergleich geeinigt, und zwar in Höhe von, Achtung, 400 Millionen US-Dollar. Die Vorwürfe auch hier, es sollen Daten von Kindern und Jugendlichen ohne Einverständnis der Eltern erhoben worden sein.
2: Interessant wäre jetzt, ob 400 Millionen US-Dollar viel oder wenig für TikTok ist. Ich gehe mal eher von wenig aus. Kevin, die US-Country-Sängerin Dolly Parton ist gestern im Alter von 80 Jahren gestorben. Du hast die Reaktion auf ihren Tod.
3: Ja, die Anteilnahme am Tod von Dolly Parton, die ist riesig. Sie war ja die Queen der Country-Musik. Berühmt wurde sie mit Hits wie beispielsweise Jolene oder auch 9 to 5. Sie hat insgesamt 100 Millionen Alben verkauft. 3000 Songs hat sie geschrieben. Sie war Sängerin und Songwriterin, hat 10 Grammys gewonnen. Ihre Ballade I Will Always Love You wurde ja in der Version von Whitney Houston zu einem der bekanntesten Songs aller Zeiten. Und jetzt ist Dolly Parton, das hat ihre Familie mitgeteilt, im Alter von 80 Jahren an Krebs gestorben. Und wir schauen jetzt noch einmal auf ihr Leben zurück.
4: Ein einer ihrer bekanntesten Songs. Liebe, Eifersucht und die Unsicherheit über das eigene Aussehen. Dolly Parton hat in ihren mehr als 3000 Liedern auch oft ihr eigenes Leben verarbeitet. Ihre Stimme dabei so unverwechselbar wie ihr Look. Sie spielt gekonnt mit dem Image von der vollbusigen Blondine und kommentiert selbstironisch: Es hat mich ein Vermögen gekostet, so billig auszusehen. Ihr Weg zum Erfolg nicht selbstverständlich. Sie wächst in Armut auf, als viertes von 12 Kindern in einer Blockhütte in den Bergen von Tennessee. Country Music gehört früh zum Alltag. Schon mit 13 hat sie ihre ersten Auftritte. Sie singt sich nach oben an die Spitze der Hitparaden. Es folgen 10 Grammys und 2 Oscar-Nominierungen. Ganze 58 Jahre war Dolly Parton mit ihrem Mann bis zu seinem Tod verheiratet. Sie hatte keine eigenen Kinder, förderte aber weltweit Leseprogramme. Nach der Nachricht vom Tod heute erste Blumen am Hollywood Boulevard. Zu ihren Ehren werden alle US-Flaggen im Land nun eine Woche auf Halbmast wehen. Dolly Parton, einer der letzten Superstars, auf die sich die politisch tief zerstrittene Nation einigen kann.
3: Ja, Dolly Parton war eine wahre Legende der Country-Musik. Und so sind nach ihrem Tod auch viele Leute zusammengekommen, um gemeinsam ihre Trauer zu bekunden. Wir haben hier einmal Bilder aus ihrem Heimatort, das ist Sevierville im US-Bundesstaat Tennessee. An einer Statue von Dolly Parton haben Menschen Blumen niedergelegt. Zu ihren Ehren, wir sehen hier Bilder aus New York City, wurde das Empire State Building rosa angestrahlt heute Nacht. Ja, 25 Songs haben es in die Billboard Country Charts auf Platz 1 geschafft. Sie wurde in die Hall of Fame der Songwriter aufgenommen. Viele Ehren eben zu Dolly Parton. Und auch an ihrem Haus in Brentwood in Tennessee sind Menschen gekommen, um eben Blumen niederzulegen. Ihr Tod, der hat weltweit Bestürzung ausgelöst. Viele Prominente haben sich auch zu Wort gemeldet. Wir sehen hier einmal Barack Obama. Es ist schwer vorstellbar, dass es viele Menschen gibt, die einen größeren Einfluss hatten als Dolly Parton, hat er geschrieben. Aber auch beispielsweise der ehemalige Präsident George W. Bush hat sich geäußert. Wir liebten ihre Musik und ihren Stil. Sie war eine großartige Entertainerin und ein noch großartigerer Mensch. Auch Sängerin Sabrina Carpenter hat sich geäußert, es wird nie wieder jemanden wie dich geben und wie glücklich können wir uns alle schätzen, deine einzigartige Magie und sowie deine einmalige Stimme, deine Lieder und dein Herz erlebt zu haben. Dann hat sich auch Jane Fonda geäußert, lasst uns dankbar für alles sein, was sie uns hinterlassen hat, um unsere Trauer zu lindern. Ich habe noch nie jemanden wie sie gekannt, hat sie geschrieben. Auch Mick Jagger hat sich geäußert, was für eine wunderbare Songwriterin und Sängerin Dolly doch war. Sie hat so viele Menschen zusammengebracht, wir alle werden sie sehr vermissen. Ja, US-Präsident Trump, wir hatten es gerade im Beitrag gehört, der hat angeordnet, dass die US-Flaggen jetzt für eine Woche auf Halbmast gesetzt werden. Und Dolly Parton, die war nicht nur eine großartige Sängerin und Songwriterin, sie hat sich allgemein auch viel engagiert, war an verschiedenen Projekten beteiligt. Ihr größtes Projekt, was man ihr nachsagen kann, ist, dass sie die Lese- und Schreibfähigkeit von Kindern gefördert hat. Damit konnte sie auch Millionen von Kindern am Ende helfen. Also Dolly Parton, eine Legende auf der Bühne, aber eben auch eine Legende als Mensch.
2: Definitiv. Und die US-Flaggen auf Halbmast, die zeigen wirklich, ein Land trauert. Danke dir, Kevin.
3: Sehr gerne.
2: Fast 4 Wochen ist es her, dass Zehntausende Migranten die spanische Exklave Ceuta an der Spitze Marokkos gestürmt haben. Nach offiziellen Angaben starben dabei mindestens 90 Menschen. Schon kurz nach dem Vorfall verließen die meisten Migranten die Exklave wieder oder wurden zurückgebracht. Doch etwa 1800 von ihnen halten sich nach wie vor in Ceuta auf. Unter ihnen viele unbegleitete Minderjährige. Wie die Lage vor Ort inzwischen aussieht, das hat sich unsere Korrespondentin Christina Böker angeschaut.
5: Sie fürchten, dass sie nichts zum Essen bekommen. Er will wieder Ruhe in seiner Stadt.
6: Ich lebe hier am Ground Zero der illegalen Einwanderung.
5: Sie schlafen seit Wochen im Dreck, aber
6: wir wollen nicht zurück nach Marokko. Wir bleiben hier.
5: Ende Juli, als massenweise Menschen nach Ceuta kamen, war ich dort.
7: Wir sehen hier hinter mir, wie die Leute aus dem 200 Meter entfernten Marokko immer noch hier rüber schwimmen.
5: Ich bin zurück, will wissen, wie es in Ceuta jetzt aussieht. Mohammed nimmt mich mit. Er hilft Jugendlichen, die keine offizielle Hilfe bekommen. Einkauf für 150 Lebensmittelpakete. Ich helfe mit und ahne noch nicht, wie heftig das wird. Mohammed, 24, mit der schwarzen Weste, hat eine Mission. Denen zu helfen, die Ähnliches durchleben wie er damals.
6: Ich bin mit 9 Jahren unter einem LKW hergekommen. Ja, genau, als Kind. Hierher nach Spanien. Von Tanga nach Ceuta. Und heute bin ich Sozialarbeiter. Ich lebe in Cádiz.
5: Mohammeds Familie war arm. Er kennt die Situation der Jugendlichen, die aus Marokko weg wollen. Ceuta ist Spanien, aber liegt auf einer Landzunge in Nordafrika. Umgeben von Meer und Marokko und diesem Grenzzaun, der Migranten abhalten soll. Von den 80.000 Einwohnern haben viele marokkanische Wurzeln. Migration gehöre zum Alltag, höre ich immer wieder, aber nicht in dem Maße wie jetzt. Im Restaurant von Gastwirtin Chema vergeht derzeit kein Tag ohne Diskussionen über die vielen Migranten, die immer noch in der Stadt sind. Und über Versäumnisse der Politik. Man sieht diese Menschen und sie tun einem leid. Aber man kann nicht allen helfen. Und wenn wir einem helfen, kommen immer mehr. Ich frage Chema, was soll Spanien jetzt tun? Die Lösung ist die Abschiebung nach Marokko. Genauso wie sie gekommen sind, sollen sie gehen. Und alle, die in Zukunft kommen wollen, sind herzlich willkommen. Aber bitte mit Papieren. Playa Trampolin ist seit Wochen Hüttenlager und Dusche. Irgendwie unangenehm, so öffentlich. Ich verstehe aber, dass die Bürger Normalität und ihre Strände zurück wollen. Kurz nach unserer Abreise wird Playa Trampolin mehrfach geräumt. Für 1.800 Menschen gibt es Platz in Unterkünften. Aber es sind viel mehr da. Wir sehen sie überall in der Stadt. Vom Strand zu einem Industriegebiet am Rande Ceutas. Es stinkt nach Urin. Keine Toiletten, kein Wasser. Hunderte schlafen hier im Staub. Viele Kinder. Auch diese 3 Jungen, 2 davon Brüder, minderjährig. Ihre Familie lebt kurz hinter der Grenze. Adam ruft gerade die Mutter an. Sie will, dass sie in eine Unterkunft gehen. Ich frage sie, ob sie sich keine Sorgen um ihre Söhne macht. Ich habe keine Angst. Sie sollen sich dort ein besseres Leben aufbauen. Schwer zu verstehen. Würde ich meine Töchter ziehen lassen? Zurück zu Mohammed. In einer Nachbarschaftsinitiative packen Helferinnen die Essenspakete ein. Gleich verteilen wir sie. Mohammed warnt unseren Kameramann und mich vor, es könne brenzlig werden. Wir sollten seine Ansagen befolgen. Kaum sind wir da, kommen immer mehr. Gerangel entsteht. So sei es jeden Abend, erklärt mir Mohammed später. Von Paket zu Paket wird mir klarer, die reichen niemals für alle. Und alle in der Schlange wissen das. Sie hungern und sie kämpfen um den besten Platz. Wir versuchen jetzt, eine ordentliche Schlange zu bilden, um ihnen ihr Essenspaket zu geben. Aber das Gedränge wird zu heftig. Mohammed bricht die Aktion ab.
6: Es sind zu viele Jungen hier. Viele werden nichts bekommen.
5: Und jetzt? 200 Meter weiter verteilen wir die restlichen Pakete. Und was noch im Auto ist.
6: Sie essen nur einmal am Tag, müssen sich auf der Straße durchschlagen. Das ist das Problem. Man muss es verstehen, die Situation begreifen und versuchen, sie zu beruhigen und anzuleiten. Und wir müssen versuchen, uns zu organisieren und auch Unterstützung von der Polizei anfordern. Letztlich muss die Verwaltung für Koordination und Ordnung sorgen.
5: Ich kann Mohammeds Verzweiflung nach diesem Tag verstehen. Aber auch die Bevölkerung, die sich im Stich gelassen fühlt. Was mich persönlich nicht loslässt, dass hier Menschen auf spanischem, auf europäischem Boden in menschenunwürdigen Zuständen leben.
2: Wegen einer Betrugsmasche auf Instagram hat ein Finanzexperte den Meta-Konzern verklagt. Kriminelle nutzen dort Fake-Profile des Finanzfluss-Gründers Thomas Kehl, um mit zweifelhaften Angeboten Nutzer zu täuschen. Seit 2024 hat sein Team fast 190 solcher Fakes entdeckt. Unsere Börsenreporterin Antje Erhardt hat darüber mit ihm gesprochen.
8: Ja, sie haben sozusagen Meta verklagt, weil mit ihrem Namen, ihrem Gesicht Gruppen auf WhatsApp und Instagram Finanztipps geben, Geldanlageempfehlungen. Und wie muss man sich das vorstellen? Wie läuft das genau?
9: Also es geht hier gar nicht nur darum, dass irgendwelche Tipps gegeben werden, sondern es sind tatsächlich waschechte Betrugsmaschen, die hier beworben werden. Also es funktioniert folgendermaßen, es werden Werbung geschaltet, entweder mit unserer Intellectual Property von Finanzlos, also beispielsweise unseren Thumbnails oder Bildern von mir. Und dort wird dann drunter geschrieben, das sind meine 5 heißen Aktientipps oder irgendwas Ähnliches. Diese Werbung wird dann auf den ganzen Meta-Plattformen ausgespielt. Damit verdient Meta natürlich Geld, weil die Werbeeinnahmen Meta zugutekommen. Es ist aber nicht Meta selbst, die diese betrügerischen Werbungen entwerfen, sondern das sind dann irgendwelche Briefkastenfirmen im asiatischen Raum, zumindest die, die wir uns angeschaut haben. Man kann sie also rechtlich nicht verfolgen. Was dann passiert, ist, dass die Nutzer in eine WhatsApp-Gruppe geleitet werden oder auch Facebook-Gruppe, aber bei uns ist es eigentlich eher WhatsApp. Und dann dort das Gefühl vermittelt bekommen, mit mir zu schreiben. Bekommen dann eine Zeit lang Aktientipps und dann geht es in ein sogenanntes Pump-and-Dump-Scheme über. Das bedeutet, es wird in ganz kleine Aktien sehr viel Volumen reingepumpt, der Kurs geht hoch, die Scammer oder Betrüger ziehen dann ihre Aktien aus dem Markt wieder raus, der Kurs bricht zusammen und die Verluste für die Anleger sind real.
8: Die Börsen laufen in den letzten Monaten relativ gut. Das zieht dann immer mehr Klein- und Privatanleger auch an. Merken Sie demzufolge, dass auch diese Fake-Accounts und Betrugsmaschen zugenommen haben?
9: Ich glaube, wenn man das über mehrere Jahre hinweg beobachtet, ja. Also es sind extrem viele geworden. Es betrifft jetzt zum Beispiel nicht nur uns, sondern wie Sie ja eingangs schon erwähnt hatten, ne? Also fast jede Person, die in irgendeiner Art und Weise in der Öffentlichkeit steht, dann sind es vielleicht nicht unbedingt Finanzscams. Ein prominentes Beispiel wäre zum Beispiel auch Eckart von Hirschhausen, der ebenfalls erfolgreich geklagt hat in Frankfurt. Und ja, das heißt, es wird schon mehr, definitiv. Und es ist auch extrem gefährlich, weil gerade jetzt mit der Unterstützung von KI die Werbungen und die Betrugsmaschen immer glaubwürdiger werden. Mhm. Und deswegen das Risiko einfach höher ist, dass Menschen drauf reinfallen.
8: Mhm. Mal davon abgesehen, dass die Betroffenen Geld verlieren. Mhm. Bei Finanzen gerade geht es um Vertrauen, Glaubwürdigkeit, das ist essentiell. Inwieweit ist das explizit jetzt auch für Sie geschäftsschädigend?
9: Naja, also wir sind darauf aufmerksam geworden, weil hunderte Menschen aus unserer Community uns angeschrieben haben. Diese Scams kommen auch immer wellenartig. Das heißt, auf einmal kommen hunderte Fake-Profile auf einmal live. Das heißt, man kann das gar nicht handeln. Und dann ist eine Zeit lang Ruhe und dann kommen neue Wellen. Und ich wurde, um nur ein kleines Beispiel zu bringen, von einer Person auf LinkedIn angeschrieben, die mir gesagt hat, hey, wir müssen unbedingt reden. Hier ist eine Katastrophe passiert mit den Finanztipps, die du mir gegeben hast. Und da sind wir in den Austausch gegangen, haben natürlich festgestellt, dass ich keine Finanztipps gegeben habe, weil wir das einfach nicht machen. Und die Person dann in eine Gruppe geraten ist und dort über 50.000 Euro verloren hat. Und das war für diese Person kein Spielgeld, sondern die hat einfach als Customer Support Mitarbeiter irgendwo gearbeitet. Und das war das gesamte Ersparte, was dort reingegangen ist. Und von diesen Fällen haben wir extrem viele gefunden und aufgearbeitet. Und das ist für die Betroffenen schwierig, klar, für uns natürlich absoluten Reputationsschaden. Deswegen müssen wir dagegen vorgehen. Aber ich glaube auch, dass es gesellschaftlich wichtig ist, dass diejenigen, die sich das finanziell leisten können, wir sind glücklicherweise in dieser Position, da auch dann zurückschlagen und unseren Rechtsstaat bemühen, dann einen Riegel vorzuschieben. Weil gegen die Betrüger selbst vorzugehen, ist nahezu unmöglich, weil es sich, wie gesagt, größtenteils um Briefkastenfirmen irgendwo im asiatischen Raum handelt.
8: Sie sagten schon, man muss dagegen vorgehen. Das haben Sie getan. Sie haben tatsächlich den Meta-Konzern verklagt vor dem Landgericht in Frankfurt. Was wollen und was können Sie erreichen damit?
9: Um jetzt nicht so juristisch zu werden, wir möchten einfach, dass da ein Riegel vorgeschoben wird. Leider lässt sich das nicht als Sammelklage machen, sondern wir müssen hier unsere eigenen Persönlichkeitsrechte vertreten und müssen es deswegen im Alleingang machen, wollen aber da eine Präzedenz schaffen. Meta ist ja, oder alle Plattformen sind ja jetzt dazu, oder sowieso schon dazu verpflichtet, wenn irgendwie eine Rechtsverletzung stattfindet, die gemeldet wird, müssen sie die entfernen. Da das aber hunderte Profile in wenigen Stunden sind, die da auf einmal anfangen, Werbung zu schalten, ist das für uns unmöglich, das richtig zu monitoren, bis da wirklich Leute dann auch Opfer des Betrugs werden. Deswegen möchten wir halt eine Vorfilterung, die Plattform dazu verpflichten, beispielsweise überall, wo mein Gesicht verwendet wird für Werbung, das direkt zu löschen. Denn wir machen keine Werbung auf Meta und von daher ist jede Werbung mit meinem Gesicht zwangsläufig ein Scam.
8: Aber letztendlich mit solchen Fake-Accounts verdient Meta ja genauso Geld mit deren Werbung wie mit offiziellen und legalen. Schwer vorstellbar, dass die auf diese Summen und Unsummen an Werbegeldern verzichten und das Ganze aufhört.
9: Ja. Also Reuters hat hier interne Dokumente von Meta bekommen, hat das vor einigen Monaten veröffentlicht, wo geschätzt wurde, dass im Jahr 2024 rund 10%, das ist eine eigene Meta-Schätzung, ne, 10% ihres Umsatzes mit dem Bewerben von illegalen Produkten oder Betrugsmaschen verdient haben. Das sind in diesem Zeitraum gemessen 16 Milliarden, die sie damit verdienen. Und das ist kein Unfall, sondern das gehe ich mal sehr stark davon aus, dass das gewollt ist. Also dass das quasi aktiv toleriert wird, dass hier Umsätze mit so etwas erzielt wird. Mhm. So ist meine Sicht der Dinge.
8: Mhm. Wird das Landgericht Frankfurt Anfang September entscheiden? Je nachdem, wie das ausgeht, ist eine Revision möglich? Das kann sich ja Jahre hinziehen.
9: Das kann sich Jahre hinziehen. Damit haben wir aber gerechnet, dass wir nicht von einem Landgericht, dass das Ganze enden wird. Das kann sicherlich bis zum Bundesgerichtshof gehen. Wir sind aber entschlossen, das zu machen, weil wir denken, dass das wichtig ist. Und diesen langen Atem muss man einfach mitbringen. Zumal man auch dazu sagen muss, der Richter hier in Frankfurt, so wie ich war ja schon Teil oder habe schon an der mündlichen Verhandlung teilgenommen, der versteht diese Thematik extrem gut. Und von daher sind wir sehr glücklich, an diesen Richter geraten zu sein. Und ich glaube, wenn das Urteil so ausgeht, wie wir es erwarten, dann wird es auch eine Urteilsbegründung dazu geben, die auch für die nächsten Instanzen sehr relevant sind, weil die werden sich das natürlich durchlesen. Von daher freuen wir uns schon auf den 9. September, wenn das Ganze, wenn das Urteil verkündet wird.
8: Es wird ja aber trotzdem noch ein langer Weg. Die Profile hören nicht auf. Woran erkennen denn Leute, auch gerade wenn sie nicht so viel Erfahrung haben mit Social Media, dass sie an ein Fake-Profil geraten sind, statt an sie wirklich?
9: Ja, fairerweise ist es mit KI immer schwieriger. Ne? Also wir haben mit vielen Betroffenen gesprochen und nicht selten ist da Deutsch nicht unbedingt die Muttersprache. Von daher merken sie so manche Subtilitäten vielleicht nicht unbedingt und sind dort besonders anfällig. Es betrifft aber auch ganz normale deutsche Muttersprachler. Also niemand ist geschützt davor. Was wir halt immer empfehlen, schaut bei den Plattformen, dass wir offiziell verifiziert sind. Wir würden zum Beispiel auch gerne einen WhatsApp-Kanal starten, einen Finanzlos-WhatsApp-Kanal. Das geht aber nicht, weil Meta uns bis heute nicht offiziell verifiziert hat. Das heißt, dort gibt es aktuell nur Fake-Accounts und Fake-Gruppen. Und auch da sieht man wieder, dass Meta keinerlei Interesse daran hat, die richtige Marke zu schützen und somit quasi eine weitere Differenzierung zu den Scammern herzustellen. Von daher, ja, kritisch alles hinterfragen, speziell auf uns bezogen. Ich glaube, da spreche ich auch für viele Kollegen und Kolleginnen oder auch Journalisten und Journalistinnen. Es werden von uns und von anderen keine einzelnen Aktien beworben, gepusht. Wir wollen keine Screenshots als Beweise dafür, dass irgendwo investiert wurde. Also ja, einfach kritisch hinterfragen, was dort stattfindet, kann schon mal helfen.
2: Die US-Angriffe auf den Iran haben bisher wenig erreicht. Jetzt will Washington den ökonomischen Druck erhöhen. Teheran soll komplett von der Weltwirtschaft isoliert werden. Doch das Regime gibt sich unbeeindruckt. Dabei war die wirtschaftliche Lage im Iran auch schon vor Beginn des Kriegs prekär. Die Inflation liegt laut offiziellen Angaben bei 88%. Die Arbeitslosigkeit offiziell bei 9,1%. Leiden tut vor allem die Zivilbevölkerung.
4: Einkaufen mit Bauchschmerzen. So beschreibt es Fariba Kimya Navosatli, wenn sie ihre wöchentlichen Besorgungen macht. Im Süden Teherans, wo vor allem Menschen mit geringerem Einkommen leben, vergleicht die 59-Jährige Preise und kann oft nicht fassen, dass die immer weiter in die Höhe gehen. Heute muss ich Kartoffeln kaufen. Ich kaufe sie inzwischen einzeln. Das gilt auch für Zwiebeln. Aber auf vieles muss ich ganz verzichten. Zum Beispiel auf Fleisch. Fariba will sich dennoch beim Metzger nach dem heutigen Preis erkundigen. Lebensmittel sind in den vergangenen 12 Monaten durchschnittlich um mehr als 120% teurer geworden. Fariba verzichtet auch heute. Und auch für frisches Obst hat sie aktuell nicht genug übrig. Viele Händler hier mussten bereits schließen. Wer noch da ist, kämpft um die Existenz. Was wir heute verkaufen, müssen wir morgen zum doppelten Preis wieder einkaufen. Im Grunde machen wir nur noch Verlust. Fariba und ihr Mann arbeiten beide. Er als Kellner, sie war bis vor einigen Jahren Friseurin. Jetzt arbeitet sie als Reinigungskraft. Durch die Inflation ist ihr Gehalt, wie das der meisten Menschen, immer weniger wert. Zusätzlich fällt die iranische Währung Rial im Vergleich zu Euro oder Dollar auf immer neue Rekordwerte. Bereits zum Jahreswechsel war die Wirtschaftskrise Auslöser dafür, dass zunächst Händler auf die Straße gingen, gefolgt von Zehntausenden Menschen im Land. Das Regime schlug die Proteste damals blutig nieder. Vielen Iranern stecken diese Ereignisse

0: Erlebnisse bis heute in den Knochen. Zeit zum Verarbeiten blieb nicht. Nur wenige Wochen später begann der Krieg mit den USA und Israel. Fariba wird zu Hause von ihrem Sohn Arshia empfangen. Er lebt bei seinen Eltern und soll seine Mutter als starke Frau erleben, sagt sie. Aber manchmal, wenn ich alleine bin, dann habe ich das Gefühl, zu ersticken. Keine Zukunft mehr sehen zu können, sondern nur noch zu überlegen, was in den kommenden Tagen passieren wird, das frisst einen auf. Auch die Situation ihres Sohnes macht ihr zu schaffen. Bis vor kurzem studierte der 20-Jährige noch Wirtschaftswissenschaften, brach dann aber ab. Ich habe gesehen und erlebt, dass immer mehr junge Menschen, die jahrelang studieren, sogar promovieren, trotzdem keinen Job finden. Ich will mir da nichts vormachen. Jetzt macht Arjia eine Ausbildung zum Autolackierer, hofft, dass er damit später besser über die Runden kommt. Fariba fragt sich, was mit der Ankündigung von weiteren US-Sanktionen auf sie und ihr Umfeld zukommt. Für vieles macht sie jedoch die eigene Regierung verantwortlich. Ihre Worte wählt sie mit Bedacht. Kritik kann riskant sein. Sie haben es nicht geschafft, für ihr Volk zu sorgen, sodass die Menschen wenigstens bei den grundlegendsten Dingen nicht in Not geraten. Mehr haben wir nie verlangt. Ein neuer Wirtschaftskrieg fürchten beide. Er wird als erstes Menschen wie sie treffen.
1: Bislang hat der Krieg das Leiden der iranischen Zivilbevölkerung also noch mal verstärkt. Aber auch hierzulande hat die Lage im Nahen und Mittleren Osten nichts Gutes gebracht. Aufgrund der gesperrten Straße von Hormus ächzt Deutschland unter den hohen Energiepreisen. Und die Gasspeicher müssen eigentlich dringend für den kommenden Winter gefüllt werden. Eine Besserung der Lage ist nicht in Sicht.
2: Es sieht ruhig aus, doch erst am Montag wurde wieder ein Tankschiff in der Straße von Hormus angegriffen. Es gibt keine Bilder davon. Nach 6 Monaten Blockade ist nicht abzusehen, wie lange der Krieg wohl dauern wird. Der Schiffsverkehr ist seitdem um mindestens 90% eingebrochen. Nur sehr wenige Öl- und Gastanker kommen hier durch. Apropos Gas, da wird jetzt wohl eine spürbare Preiserhöhung auf Deutschland zukommen.
3: Beim Gas reden wir häufig über längerfristige Verträge, sodass das sowohl in den privaten Haushalten als auch in den Unternehmen noch gar nicht richtig angekommen ist. Da kommt jetzt die Welle an Preiserhöhungen erst im Herbst.
2: Die Ölpreise hingegen hat man täglich vor Augen. Einmal volltanken kostet locker über 130 Euro. Besonders die Industrie hat ihre Not wegen der hohen Energiepreise. Überall wird Gas gebraucht. Doch es gibt auch gute Nachrichten.
4: Die chemische Industrie hat sich erstaunlicherweise gut geschlagen, obwohl die Krise in der Straße von Hormuz noch nicht gelöst ist. Man kann auch sagen, dass die deutsche Wirtschaft sich gelernt hat, mit dieser Unsicherheit umzugehen.
2: Und dann sind da die Lebensmittelpreise. Auch die sind gestiegen, aus verschiedenen Gründen. Ein Großteil der Düngemittel zum Beispiel wird durch die Straße von Hormuz transportiert, was dazu führt, dass die Landwirte jetzt enorme Preise für Düngemittel bezahlen müssen. Das wirkt sich aus auf die Preise im Supermarkt. Doch von einem sogenannten Preisschock bei Lebensmitteln wegen des Iran-Krieges ist nicht die Rede. Die Rechnung ist eigentlich ganz einfach. Bleibt die Straße von Hormuz weiterhin blockiert, wird es teurer. Wird die Blockade hingegen beendet, werden höchstwahrscheinlich auch die Preise wieder sinken.
1: Und wie es in der Region mit der Straße von Hormuz weitergehen könnte, darüber hat meine Kollegin Sabine Schuld mit dem Nahostexperten Daniel Gerlach im ARD-Morgenmagazin gesprochen.
5: Herr Gerlach, 6 Monate nach Beginn dieses Krieges, wie würden Sie ganz aktuell die Lage beschreiben?
6: Was wir da sehen, ist so ein Konflikt, eine Krise, die sich verstetigt und an die sich alle Konfliktparteien, inklusive wir in Europa, ja dran gewöhnt haben. Mhm. Und insofern würde ich es auch nicht für ausgeschlossen halten, dass das so weitergeht. Es gibt tatsächlich, ich möchte nicht einen Vergleich ziehen zum Krieg Russlands gegen die Ukraine, aber auch da war es ja eine Situation, wo man am Anfang gesagt hat, das kann man sich nicht vorstellen, dass das jetzt ewig so weitergeht. Und tatsächlich hat es sich etliche Jahre verstetigt. Der Golfkrieg in den 80er Jahren zwischen Iran und Irak hat 8 Jahre gedauert. Eine dauerhafte Krise mit entsprechenden Implikationen. Und es gibt tatsächlich diejenigen, die daran arbeiten, eine Lösung dafür zu finden. Aber es ist nicht auszuschließen, dass das einfach jetzt so weitergeht.
5: Ganz offiziell haben wir es gerade mit einer Waffenruhe, einem Waffenstillstand zu tun. Wie zerbrechlich ist das?
6: Das ist sehr zerbrechlich und es ist interessant, wie die unterschiedlichen Konfliktparteien das interpretieren. Wenn Sie sich heute Morgen die iranischen Medien anschauen, dann wird dort relativ nüchtern darüber berichtet, dass die Verhandlungen weitergehen, dass man jetzt mit dem Sultanat Oman eine Einigung erzielt hat, wie man die Straße von Hormuz bewirtschaftet, beziehungsweise die

0: gesichert. Sie haben eine pakistanische Initiative. Die Pakistaner waren ja daran beteiligt, im Juni auch diesen ersten, dieses Memorandum of Understanding, also diese Absichtserklärung zwischen den USA und Iran zu verhandeln. Also da hat man das Gefühl, hier wird einfach so weitergemacht und man ist nicht optimistisch, aber relativ routiniert dabei. Dann haben sie immer das Störfeuer von bestimmten Politikern, von Angehörigen der Revolutionsgarde, insbesondere aber vom US-Präsidenten selbst, der heute das sagt und morgen das sagt und natürlich jetzt den großen Wirtschaftskrieg angekündigt hat, von dem Iran zeigen möchte, dass man sich nicht beeindrucken lässt, aber der natürlich, wenn das umgesetzt wird, was die Amerikaner da in Aussicht gestellt haben, drastische Folgen für Iran haben wird, selbst für ein Land, was Kummer gewohnt ist und was letztendlich ja seit Jahrzehnten mit der Realität von Sanktionen lebt.
1: Wer ist da gerade in der stärkeren Position? Sie haben schon gesagt, Trump droht mit einem massiven Wirtschaftskrieg. Er hat von einem Economic D-Day gesprochen. Was setzt der Iran dagegen?
0: Ja, das ist so das, was Trump sagt. Einmal so, dann sein Finanzminister erklärt dann, was er alles für Maßnahmen ergreifen möchte. Aber dann haben sie Trump, der am nächsten Tag sagt, er droht Oman, also dem Land, was als Mediator auftritt und eigentlich ja zwischen Iran und den USA vermittelt, mit Bombardements. Also es ist wirklich unberechenbar und vor diesem Hintergrund darf man auch nicht vergessen, dass auf der iranischen Seite diese Unberechenbarkeit Realität ist. Also man hat erlebt, dass die Amerikaner gemeinsam mit Israel einen Teil der Führungselite Irans am ersten Tag des Krieges umgebracht haben. Und vor diesem Hintergrund dieser Realität ist es auch nicht verwunderlich, dass man dem, was aus dem Weißen Haus kommt, in keinerlei Hinsicht trauen möchte. Mhm. Nur auf der iranischen Seite ist es so, gewinnen heißt nur nicht verlieren. Auf der amerikanischen Seite heißt es, man möchte seine Dominanz absichern und möchte sich durchsetzen. Und das ist eben für die Amerikaner sehr, sehr schwer. Wirtschaftlich sitzen die Amerikaner natürlich am längeren Hebel, aber dass das iranische Regime zu Fall bringen würde oder sie zwingen würde, die Straße von Hormus in diesem Sinne freizugeben, wie es vorher war, das ist eben nicht ausgemacht.
1: Und die große, die ganz schwere Frage noch zum Schluss mit Bitte um nicht so eine ganz lange Antwort. Welchen Ausweg könnte es denn, welche Lösung aus diesem Konflikt geben?
0: Dieses Memorandum of Understanding, was man geschlossen hat, lässt ganz viele Punkte offen. Aber es beinhaltet letztendlich eine gesichtswahrende Lösung für beide Seiten. Und insofern ist das die einzige Grundlage, auf der man jetzt gerade verhandeln kann. Und insofern finde ich das jetzt auch sinnvoll, dass man das weiter tut. Letztendlich sind die meisten der Inhalte für beide Seiten einlösbar. Und insofern sollte man vielleicht die Amerikaner auch aus europäischer Sicht beim Wort nehmen und sagen, Leute, daran müsst ihr weiterarbeiten, denn das ist das, was ihr versprochen habt.
1: Wie optimistisch sind Sie, dass dieser Krieg endet, bald endet?
0: Ich bin nicht sehr optimistisch, weil wir immer wieder gesehen haben, dass das, was versprochen wurde, eben nicht mit Leben gefüllt wird. Und dass es nicht nur großer Worte bedarf, sondern eben auch diplomatischen Geschicks und Detailarbeit, um das umzusetzen und das Vertrauen herzustellen. Ich denke, da ist durchaus für die arabischen Staaten, aber auch für Europa eine Rolle zu bekommen.
2: Hier geht's jetzt weiter mit dem Mittagsmagazin. Sobald die Pressekonferenz nach der Kabinettsklausur beginnt, sind wir wieder für Sie da. Bei Tagesschau 24 hören Sie die Statements des Kanzlers sowie der Finanz- und Innenminister live. Bis gleich also.
3: Und willkommen zum ZDF Mima. Eine Runde Kettenkarussell wurde für 23 Fahrgäste auf einem Hamburger Volksfest zum Albtraum.
4: Ein lautes Knackgeräusch und plötzlich geht gar nichts mehr. Das Hochkettenkarussell Nordic Tower auf einem Volksfest in Hamburg bleibt am Dienstagabend stehen. In etwa 25 Metern Höhe. Unter den Fahrgästen, Schüler, Familien, Dombesucher, die eigentlich nur einen Blick über Hamburg genießen wollten.
5: Es hat einmal Bumm gemacht, also so, es ist ein bisschen runtergefahren und dann hat es irgendwie so ein Knackgeräusch gegeben und dann ging halt nichts mehr weiter und dann haben wir gehalten.
6: Ich dachte, das gehört dazu, dass es kurz stehen bleibt, dass man sich ein bisschen die Szenerie angucken kann, aber anscheinend war das nicht Teil.
7: Menschen frieren, hinter uns waren zwei Frauen im T-Shirt und haben geweint und unten und niemand hat mit uns gesprochen.
4: Doch Rettung naht. Am Boden derweil ein Großeinsatz, Feuerwehr, Rettungsdienst und Höhenretter rücken an. Eine Drehleiter wird in Stellung gebracht, die Einsatzkräfte nehmen Kontakt zu den festsitzenden Fahrgästen auf.
8: Wir haben die Leute nicht als akut verängstigt wahrgenommen in dem Moment, teilweise genervt, teilweise kalt, ich möchte hier raus, ich habe keine Lust mehr. Das war so der O-Ton und dann versucht man das, ja das klingt makaber, aber vielleicht mit dem einen oder anderen flotten Spruch, ein bisschen mit Humor, die Situation zu erklären, was wir machen, dass sich keiner alleine gelassen fühlt.
4: Doch was genau war passiert? Nach Angaben der Einsatzkräfte und Veranstalter hatte eine Sicherheitsbremse gegriffen und das Fahrgeschäft gestoppt.
9: Die Karussellanlage verfügt über eine Fahrstuhlbremse, so wie Sie aus Ihrem Kaufhaus kennen. Beim Herablassen der Anlage hat die Fahrstuhlbremse gegriffen. Warum sie trotz eines Nicht-Notfalls gegriffen hat, das muss morgen eruiert werden.
4: Doch dann, die festsetzende Bremse kann gelöst werden. Nach 3 langen Stunden also die Erleichterung. Das Karussell wandert wieder Richtung Boden. Alle Passagiere können befreit werden.
10: Im Anschluss wurden die Personen rettungsdienstlich gesichtet. Glücklicherweise ist keine dieser Personen verletzt, sondern wir haben nur 23 Betroffene.
4: Die können im Anschluss endlich nach Hause und sich aufwärmen. Warum sich die Bremse überhaupt ausgelöst hatte, soll in den kommenden Tagen nun geklärt werden.
3: Neue Aussage im Prozess um Christina Block nach langem Schweigen. Die Angeklagte erklärte gestern vor dem Landgericht Hamburg noch einmal von der Entführung ihrer Kinder an Silvester 23/24 nichts gewusst zu haben.
11: Fast an jedem Prozesstag stehen sie hier und machen auf den Kern des Block-Prozesses aufmerksam. Es geht um einen Rosenkrieg, unter dem vor allem die Block-Kinder leiden.
12: Ich sehe es auch so, dass Kinder letztendlich auch gegen den eigenen ehemaligen Partner oder Partnerin gebraucht werden als Waffe, als Druckmittel und als, um jemandem weh zu tun.
11: Christina Block weiß die Unterstützung zu schätzen. Gestern Nachmittag und wohl den gesamten Prozesstag heute beschreibt sie die Ereignisse rund um die Entführung der Kinder aus ihrer Sicht und bewertet die Beweise aus einem Jahr Block-Prozess auf ihre Weise. Sie erzählt, wie sie mehrere Male vor Ort in Dänemark war, vor dem Haus stand, in dem ihr Ex-Mann mit den Kindern Theo und Clara wohnte, die er trotz mehrerer Gerichtsurteile bei sich behielt. Jeder Kontaktversuch scheiterte. Einen Austausch der einstigen Eheleute gab es nicht mehr. Wie sehr sie, die Mutter, darunter gelitten habe, fasste sie in ihrer Einlassung zusammen. Sie fühle sich wie eine Fremde in ihrem eigenen Leben.
13: Ich war gestern drin und es ist auch für mich, ich habe auch meine Erfahrungen gemacht diesbezüglich, für mich auch sehr belastend, ihr zuzuhören, weil ich kann das alles mitfühlen.
11: Christina Block deutete in ihrer Einlassung nicht zum ersten Mal an, dass der Familienanwalt, der ebenfalls vor Gericht steht, und ihr Vater Eugen Block hinter ihrem Rücken die Entführung der Kinder mit geplant hätten.
14: Mehr noch, sie hat noch mal deutlich ausgeführt, dass bei allen Versuchen, bei denen sie versucht hat, Kontakt aufzunehmen in Dänemark, eine Psychologin dabei gewesen ist, eine Kinderärztin dabei ist, die Patentante dabei gewesen wäre. Sie hätte also, so sagte sie, nie zugelassen, dass jemand anderes statt sie Kontakt zu den Kindern vor Ort aufgenommen hätte.
11: Der von ihr oft angesprochene und angegriffene Vater der Kinder war weder gestern noch heute im Prozess anwesend. Vielleicht auch, weil die Einlassung von Christina Block lange angekündigt war.
3: Großer Verkehrsunfall am Abend auf der A1 zwischen dem Dreieck Stur und Prinkum in Richtung Hamburg.
4: Chaos auf der A1 bei Bremen. Ein Tiertransporter übersieht am Dienstagabend ein Stauende und fährt auf einen vorausfahrenden Transporter auf. Mehrere Lastwagen werden ineinander geschoben. Der Tiertransporter kippt um.
15: Besonders brisant war die Lage, dass der Tiertransporter jeweils 10 Rinder geladen hatte, auf der Zuchtmaschine sowie auf dem Anhänger. Und die Zuchtmaschine war aufgrund des Unfalls auf die Seite gestürzt. Und der Anhänger drohte eben in die Bärme abzurutschen.
4: Die beiden Fahrer werden leicht verletzt. Für die Tiere drängt die Zeit. 20 Rinder müssen aus dem umgestürzten Transporter befreit werden. Mit schwerem Gerät verschafft sich die Feuerwehr Zugang zu den Tieren. Auch ein Tierarzt und eine Tierrettungsgruppe werden hinzugezogen. Für zusätzlichen Ärger sorgen Schaulustige. Trotz des Großeinsatzes filmen zahlreiche Autofahrer die Unfallstelle und gefährden damit den Verkehr.
15: Zu besonders brenzlichen Situationen kam es auf der gegenüberliegenden Fahrspur. Da kam der Verkehr teilweise sehr stark zum Stocken, teilweise auch zum Anhalten, weil eben die Verkehrsteilnehmer ihr Handy gezückt haben und Videoaufnahmen eben von dieser Unfallstelle hergenommen haben.
4: Die Autobahn bleibt stundenlang gesperrt. Den Sachschaden schätzt die Polizei auf rund 45.000 Euro. Die Ermittlungen zur genauen Unfallursache laufen noch. In der Nacht können die Einsatzkräfte 18 der 20 Rinder retten und umladen.
3: Sie war eine Musikikone, Dolly Parton. Sie ist tot, starb im Alter von 80 Jahren in Nashville in den USA. Antoine Kurschilgen blickt zurück.

Sie war ein Country-Superstar mit ihrer sanften, rauchigen Stimme. Mit rund 80 Alben und zahlreichen Nummer-1-Hits gehörte Dolly Parton zu den erfolgreichsten Sängerinnen aller Zeiten. Sie wurde in die Rock'n'Roll Hall of Fame aufgenommen, bekam viele Auszeichnungen, darunter 10 Grammys und einen Stern auf dem Walk of Fame in Hollywood.

Ich sehe mich selbst nicht als Superstar. Ich bin eine ganz normale Frau. Ich bin ein Arbeitstier, das aussieht wie ein Showpferd. Mein Mann sagte immer, wenn jemand zum Star geboren wurde, dann du. Es macht mir einfach Spaß, all diese Dinge zu tun. Es fühlt sich an wie Freizeit, aber ich nehme es sehr ernst. Mit I Will Always Love You erreichte sie Platz 1 der Country Charts. Dieses Lied machte Whitney Houston später mit ihrer Coverversion für den Film Bodyguard zu einem Welthit. Das Original ist von Dolly Parton. Als viertes von insgesamt 12 Kindern wuchs Dolly Parton in armen Verhältnissen auf. Früh zeigte sich ihr musikalisches Talent. Schon als junges Mädchen schrieb sie Lieder und spielte Gitarre. Es ist eine Ehre und es fühlt sich einfach gut an, etwas erreicht zu haben, vor allem im Musikgeschäft, weil man da nie weiß, was man erreichen wird, wenn man anfängt. Aber die Tatsache, dass all diese jungen Frauen und jungen Stars sagen, ich sei eine Inspiration für sie, macht mich glücklich. Dolly Parton war schon zu Lebzeiten eine Legende.

0: Ja, und sie prägte die Popkultur und die Musik über Jahrzehnte, nicht nur in den USA. Entsprechend viele Reaktionen gibt es auch auf ihren Tod.
1: Die Fahnen hängen in den USA auf Halbmast. Landesweite Trauerbeflaggung zu Ehren Dolly Parton, so der Wunsch des Präsidenten. Ruhe in Frieden, Dolly, die Welt liebt dich. Präsident Donald Trump. Auch das Empire State Building in New York war am Abend in glitzerndes rosa Licht getaucht. Sanfte Farbenpracht in Gedenken an die verstorbene Country-Sängerin. Im ganzen Land gedenken Fans ihrer Ikone. Vor ihrem Anwesen in Nashville im Bundesstaat Tennessee schmückt ein Meer aus Blumensträußen die Einfahrt. In der Country Music Hall of Fame ihrer Heimatstadt wurde ein Kondolenzbuch ausgelegt. Fans nutzen es, um sich gemeinsam in aller Stille von ihr zu verabschieden. Sie war eine Art Nationalheilige, so traurig, dass sie gegangen ist. Eine Powerfrau, niemand kann sie ersetzen. Ein trauriger Tag für die Country Music, weil sie war eine der Besten. Auch auf dem berühmten Hollywood Boulevard Hall of Fame werden auf ihrem Stern Kränze, Blumen und Devotionalien niedergelegt. Viele Fans sind vor Ort und würdigen die Sängerin. Dolly war alles für mich. Jeder hat mich angerufen, meine Schwester, meine beste Freundin. Sie war ein Engel auf Erden. Zahlreiche Prominente würdigen mit rührenden Worten auf ihren Social-Media-Kanälen die Sängerin. Sie ist ein großartiges Beispiel für uns alle. Eine Künstlerin von außergewöhnlicher Größe, einzigartig und unersetzlich. Sie war eine echte Ikone und eine große Inspiration für mich. Ein Verlust, der viele Menschen tief bewegt.
0: So, und nun schauen wir gleich zum Mekka von Computerspiele-Fans aus der ganzen Welt, zur Gamescom nach Köln, die heute offiziell beginnt. Unsere MimaLive-Reporterin ist dort und berichtet von den neuesten Spielen und Trends der Branche. Mehr dazu also gleich nach den Nachrichten, und die hat jetzt erstmal

0: Mal Antoine Kurschel.
1: Willkommen, liebe Zuschauerinnen und Zuschauer. Tag 2 der Klausur auf Schloss Neuhardenberg, auf der die Bundesregierung ihre Reformvorhaben vorantreiben will. Dabei geht es darum, wie Bund, Länder und Kommunen enger beim Klima- und Hitzeschutz zusammenarbeiten können. Die SPD will den Klimaschutz im Grundgesetz verankern, damit der Bund stärker aktiv werden kann. Gleich werden die Ergebnisse der Beratungen auf einer Pressekonferenz bekannt gegeben. Wulf Schmiese, ist denn schon was durchgesickert?
2: Konkrete Ergebnisse sind noch nicht durchgesickert, aber die Tendenz, dass dieser Hitze- und Klimafolgenschutz, Klimafolgen, nicht der Klimaschutz, der steht schon im Grundgesetz, aber dass dieser Klimafolgenschutz nicht ins Grundgesetz kommen soll, weil die Union das eigentlich nicht will. Und auch da scheint Klaas Klingbeil als SPD-Chef verhandlungsbereit zu sein. Man wird über das Thema reden. Wir haben ja auch den Kanzler schon gesehen nach dem Urlaub, dass er sagt, das ist der Klimawandel und sich gegen Klimaleugner gewandt hat. Also man will da schon zeigen, wir tun was, aber ins Grundgesetz soll es nicht kommen. Wir sind gespannt, was nachher die Pressekonferenz hier dazu ergibt.
1: Vielen Dank, Wulf Schmiese. 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Die Einnahmen des deutschen Staates aus der Erbschaft und Schenkungssteuer sind im vergangenen Jahr auf einen Rekordwert geklettert. Insgesamt setzten die Finanzverwaltungen 21,4 Milliarden Euro fest, wie das Statistische Bundesamt mitteilte. Dies sei ein Plus von mehr als 60% im Vergleich zum Vorjahr. Grund war vor allem ein starker Anstieg bei der Besteuerung sehr großer Vermögensübertragungen. In Pakistan sind bei einem Brand in einem Krankenhaus mindestens 14 Babys gestorben. Ein Neugeborenes konnte gerettet werden. Das Feuer war auf der Säuglingsstation einer staatlichen Klinik in Islamabad ausgebrochen. Laut ersten Erkenntnissen könnte eine defekte Klimaanlage den Brand ausgelöst haben. SpaceX plant den Bau eines riesigen Weltraumbahnhofs. 100 Milliarden Dollar will Tech-Milliardär Elon Musk im US-Bundesstaat Louisiana investieren in einen neuen Startplatz für Starship-Raketen. Der Bau soll 2027 beginnen. Erste Starts sind für 2029 geplant. Das Ziel, tausende Flüge pro Jahr, um mehr Satelliten ins All zu bringen. Langfristig sollen auch Flüge zum Mond und zum Mars von dort starten. Brasilien hat die Videoplattform TikTok mit einer Geldstrafe von rund 25 Millionen Euro belegt. Grund sei der unzureichende Schutz von Kindern und Jugendlichen, so die zuständige Datenschutzbehörde. Die Daten sollen nun gelöscht werden. In Brasilien gilt seit März ein Gesetz, das Plattformen verpflichtet, das Alter von Nutzern zu prüfen. Dolly Parton war berühmt für ihre Country-Songs. Beliebt war sie auch für ihr soziales Engagement, für das sie sogar einen Ehren-Oscar bekam. Jetzt ist die Musiklegende im Alter von 80 Jahren gestorben. Für mich gab es keine größere Ehre, als sie meinen Song Let It Be singen zu hören. So reagierte Paul McCartney. Und Jane Fonda ergänzte, ich habe nie jemanden gekannt wie Dolly Parton.
3: Julie.
1: Sie war ein Country-Superstar mit ihrer sanften, rauchigen Stimme. Mit rund 80 Alben und zahlreichen Nummer-1-Hits gehörte Dolly Parton zu den erfolgreichsten Sängerinnen aller Zeiten. Sie bekam viele Auszeichnungen, darunter 10 Grammys. Ich sehe mich selbst nicht als Superstar. Ich bin eine ganz normale Frau. Ich bin ein Arbeitstier, das aussieht wie ein Showpferd. Mit I Will Always Love You erreichte sie Platz 1 der Country Charts. Dieses Lied machte Whitney Houston später zu einem Welthit. Das Original ist von Dolly Parton. Als viertes von insgesamt 12 Kindern wuchs Dolly Parton in armen Verhältnissen auf. Früh zeigte sich ihr musikalisches Talent. Schon als junges Mädchen schrieb sie Lieder und spielte Gitarre. Sie war schon zu Lebzeiten eine Legende.

0: Und damit zurück ins Mittagsmagazin nach Berlin.
1: Vielen Dank, Antoine. Ja, ob Dolly Parton dabei war, das weiß ich nicht. Aber viele Generationen hatten sie auf ihren Starsnitten. Elvis, Backstreet Boys oder die Beatles waren auf jeden Fall dabei, wenn es um die Bravo ging. Die Bravo an der Wand, der Starschnitt und Dr. Sommer, die Antworten davon im geheimen Versteck. Heute vor genau 70 Jahren, am 26. August 1956 erschien die erste Ausgabe und Simon Pfanzelt hat noch mal zurückgeblättert.
2: Bravo, unsere Generation, oder?
3: Oh, das war ganz wichtig. Am Donnerstag, glaube ich, ist dem herausgekommen.
4: Habe ich früher mal gelesen. Heimlich. Erst heimlich und dann nicht mehr heimlich.
5: Verdeckt unter der Bettdecke gelesen, weil das von meinen Eltern nicht gestattet wurde.
6: Wer hat dann nicht sofort eine Erinnerung? Vor 70 Jahren erscheint die erste Bravo, dieses Leitmedium der Teenies. Die Auflage nach einem Jahr schon sechsstellig. Das junge Publikum in Ekstase, ob noch in Schwarz-Weiß oder später in Farbe.
7: Das Besondere an Bravo ist natürlich, da sie so alt ist wie Rock'n'Roll, ja, dass sie jedes popkulturelle Phänomen über die Jahrzehnte mitgeprägt oder begleitet hat. Jede Generation will ihre Stars.
6: Und bekommt sie mit dem legendären Starschnitt. Die Stars kommen und gehen, die Bravo bleibt. Wohl auch, weil sie immer mehr zu bieten hat. Sie ist über Jahrzehnte Begleiter durch pubertäre Krisen und Jugendschwärmereien. Keine Angst vor all den Tabus im prüden Deutschland.
8: Da ich noch aus einer Generation stamme, wo das Elternhaus Sexualität nicht thematisiert hat, habe ich tatsächlich eine Menge über Sexualität gelernt.
9: Also wir haben da schon drüber gekichert, aber ich glaube, im Endeffekt waren wir froh, dass es da was gab, wo wir Infos herbekommen konnten, als Internet und so auch alles noch nicht so gab.
6: Martin Goldstein wird als erster Dr. Sommer ab 1969 zum Aufklärer einer ganzen Generation.
10: Ja, das waren die sogenannten bleiernen Jahre. Die hatten eigentlich alles nötig, was zum Entwickeln und zur Emanzipation und zum Erwachsenwerden nötig war.
6: Doch diese Art der Aufklärung eckt an in der alten Bundesrepublik.
11: Bei der Darstellung der Sexualität in Bravo geschieht es immer wieder, dass abartige und kriminelle Vorgänge als alltägliche Beispiele erscheinen.
6: In der DDR ist die Bravo nicht legal zu bekommen und wird zum beliebten Tauschobjekt auf dem Schwarzmarkt. Kein Wunder, dass die Bravo kurz nach der Wende ihren kommerziellen Höhepunkt erreicht. Und heute?
12: Keine Ahnung, also ich habe es noch nie gelesen.
13: Und du hast nicht einmal reingeschaut?
14: Absolut nicht, nein. Da bin ich anscheinend woanders aufgewachsen.
6: Die Bravo, heute eine alte Dame, erscheint nur noch alle 4 Wochen mit einer Auflage von gut 40.000 Magazinen. Doch sie bleibt eine Erinnerung an diese vergangene Zeit, als eine enttäuschte Liebe noch das größte Problem war.
1: Wer die Diagnose Krebs bekommt, der sollte sich schonen, so denken einige. Aber das stimmt nur bedingt. Bewegung kann während und nach einer Krebstherapie durchaus helfen, Nebenwirkungen zu lindern und wieder besser in den Alltag zurückzufinden. Welche Sportart da passt, ist allerdings recht individuell. Maria Studer und Petra Otto haben Beispiele.
15: Nutzt den Einatmen, löst die Arme.
16: Yoga. Eine Tradition für Menschen allen Alters und Fitnesslevels. Dieses Mantra gilt auch für die Teilnehmenden hier. Sie haben nämlich eine Krebsdiagnose erhalten. Egal ob während, vor oder nach einer Behandlung, alle können mitmachen. Auch Silvia Detzel, sie hat Brustkrebs.
17: Es geht ja auch nicht darum, irgendwo was Bestimmtes zu erreichen, sondern ja, einfach was für den Körper zu tun. Und eben nach diesen ganzen Operationen und Behandlungen, wo einfach wahnsinnig viel mit dem Körper passiert, wo man auch gar keinen Einfluss drauf nehmen kann, habe ich da das Gefühl gehabt, ich kann jetzt wieder was tun. Ja? Und mal nicht nur zu sehen, was nicht funktioniert, sondern zu merken, ah, geht da doch wieder irgendwas, ein bisschen was.
16: Yoga-Lehrerin Beate Nidoreso veranstaltet die Kurse mittlerweile seit 4 Jahren. Ein Angebot an Menschen, die während oder nach einer Therapie in Bewegung bleiben möchten.
18: Das wird nicht nur eine körperliche Ebene, sondern auch eine mentale und eine emotionale Ebene angesprochen. Yoga ist kein heilkundliches Verfahren, das ist mir auch sehr wichtig zu sagen. Das ist

0: bei der Wahl der Sportart Unterschiede. Bei Knochenkrebs sind die Knochen oft leicht brüchig. Hier sind schonende Sportarten zu empfehlen. Nichts Schnelles wie Basketball. Bei neurologischen Symptomen helfen Gleichgewichtsübungen und koordinierte Bewegungsprogramme. Grundsätzlich gilt:
1: Es gibt weder die eine Krebsübung noch die eine Krebssportart. Es ist, denke ich, wichtig, eine Bewegungsform, eine Sportform zu finden, die einem Spaß macht.
0: Spaß macht Milo aus Thüringen das Downhill-Radfahren. Erst vor einem Jahr hat er wieder damit angefangen und nimmt nun sogar an der deutschen Meisterschaft teil.
2: Ich möchte mein Abitur noch nachholen und möchte danach Medizin studieren, um auch anderen Kindern mit solchen Therapien helfen zu können.
0: Milo bekam im Kindesalter die Diagnose Nierentumor. Er galt lange Zeit als unheilbar krank, ist nun aber krebsfrei. Es sind Schicksale, die unterschiedlicher nicht sein könnten, aber dennoch teilen sie ähnliche Erfahrungen.
3: Wir haben uns alle diesen gemeinsamen Nenner nicht ausgesucht, aber ja, er verbindet trotzdem.
0: Hier geht es nicht nur um das Training, sondern darum, das eigene Leben selbst in die Hand zu nehmen.
4: Die Gamescom. Jedes Jahr in Köln gilt als die größte Spielemesse der Welt. Dieses Jahr sollen noch mal mehr Aussteller da sein als in den Jahren zuvor, nämlich 1600. Gestern Abend war Opening Night. Heute kommen die ersten Besucherinnen und Besucher. Und unsere MIMA-Live-Reporterin Jennifer Gierke ist auch für uns dort. Hallo Jennifer. Wo bist du jetzt gerade auf dieser wirklich großen Messe?
5: Ja, ich würde sagen, ich bin da, wo alles angefangen hat, im Retro-Bereich, eines der beliebtesten Bereiche auf der Gamescom. Und ja, die Spiele, die man hier spielt, die haben wirklich so den Weg in die heutige Spielewelt auch geebnet. Hier kann man richtige Klassiker ausprobieren, zum Beispiel auf einem originalen Commodore 64 zocken, wer das noch kennt, aber auch Spiele wie Flipper spielen und sich natürlich sowieso durch die ganze Welt von Super Mario zocken. Und eine Person, die auch quasi ja zu dieser Zeitreise dazugehört, ist mein erster Gesprächspartner. Das ist Tim Entriss, der Direktor der Gamescom seitens der Kölnmesse, seit Anfang an, seit 2009 hier in Köln dabei. Herr Entriss, wofür steht die Gamescom denn heute und was hat das auch hier mit dem ja, Retro-Bereich zu tun?
6: Die Gamescom ist das weltweit größte Games-Event. Und wir zeigen hier die komplette Vielfalt des Gaming, von großen Hollywood-Produktionen bis hin zur Vergangenheit, den Anfängen des Gaming. Und genau diese Anfänge, die kann man hier im Retro- und Family-Bereich entdecken.
5: Das kann man wirklich hier gut sehen. Und ja, es ist schon richtig voll. Und da würde ich sagen, ich habe jetzt mal genug geredet. Ich spiele auch meine Runde. Ich darf Tetris spielen, auch ein richtiger Klassiker. Aber ich mache das nicht mit irgendjemandem. Ich mache das mit dem amtierenden deutschen Meister im Tetris, Jakob Popp. Hallo Jakob.
7: Hi.
5: Ich würde sagen, wir spielen einfach mal. Wir fangen an.
7: Gerne.
5: Du spielst auf deinem, ich spiele auf meinem, richtig?
7: Richtig.
5: Und wir haben uns darauf geeinigt, dass wir Level 5 nehmen, damit es für mich jetzt nicht gleich total schwer und schnell wird. Ja, und dann los geht's.
7: Los geht's.
5: Jakob, sag mal, für die, die es nicht wissen, worauf kommt es an beim Tetris?
7: Wichtig ist, keine Lücken zu bauen, klassisch. Und als Tipp, was viele tatsächlich nicht wissen, dadurch, dass man mit dem langen Stein vier Linien auf einmal wegmachen kann, ist es am besten, ganz rechts frei hält, um so die meisten Punkte mit dem langen Stein zu kriegen.
5: Gut, ganz rechts frei halten, das hat bei mir gerade nicht geklappt, aber einen langen Stein hatte ich. Aber ich merke schon, oh Mann, du bist ja viel weiter. Okay, ich glaube, ich muss an der Stelle kurz aufgeben. Gegen den deutschen Meister hat man eben vielleicht doch keine Chance. Aber vielen Dank dafür und ich fordere natürlich eine Revanche, am besten, wenn die Kamera dann auch mal aus ist. Ja, hier haben wir jetzt schon ziemlich viel gesehen von der Gamescom, aber diese Hallen hier, liebe Zuschauer, die werden noch viel voller in den nächsten Stunden, in den nächsten Tagen. Und das war schon immer so, auch in den letzten Jahren und genau das schauen wir uns einmal kurz an.
8: Neue Spiele, viel Entertainment und lange Schlangen. Das gehört zur Gamescom dazu, seit 2009. Und auch in diesem Jahr werden die Hallen voll. Es gibt mehr als 1600 Aussteller aus 67 Ländern, auf einer Fläche von 233.000 Quadratmetern. Und man rechnet mit ähnlich vielen Besuchern wie im letzten Jahr, da waren es 357.000. Die Gamescom bietet 11 Bereiche mit unterschiedlichen Schwerpunkten. Von den neuesten Spielen bekannter Marken über Cosplay und E-Sport bis hin zu Retro-Spielen.
9: Man kann sich einfach treiben lassen in dem Entertainment-Bereich oder eben auch sich einfach mal im Family-Bereich, im Retro-Bereich sich anzuschauen, welche Spiele waren sind in den 80er Jahren aktuell und diese Spiele sogar noch zu spielen.

0: Gamescom steht aber auch für Business und Netzwerken. So manches großes Erfolgsspiel startete seine Karriere hier.
1: Und zwar genau hier. Das hier, das ist die Indie Area. Wir haben mal ganz kurz den Bereich gewechselt. Ja, und hier werden so ein bisschen die Underdogs ausprobiert. Die Spiele von den eher weniger bekannten Marken. Aber das sollte man nicht unterschätzen, denn auch hier können richtige Perlen entdeckt werden und dann zu einem richtig großen Erfolg werden. Ja, und man sieht schon, es ist wirklich ziemlich viel los. Und dazu muss man sagen, liebe Zuschauer, es ist noch gar kein richtig offizieller Besuchertag. Diese Hallen werden, wie gesagt, noch sehr, sehr viel voller werden. Aber was eigentlich jeder Besucher, jede Besucherin auch sehen will, sind die Spiele der richtig großen bekannten Namen wie Xbox, wie Nintendo. Und das passiert im Entertainment-Bereich. Und genau da gehen wir jetzt hin und sehen uns auch dort wieder in einer Stunde. Bis später.
2: So ist es, Jennifer. In einer Stunde sehen wir uns in dem anderen Bereich. Dankeschön, bis hierhin. Bei uns geht es weiter mit Kultur. Wo in Deutschland haben bekannte Künstlerpaare ihre Spuren hinterlassen? Mit dieser Frage im Kopf reiste Peter Twiehaus diese Woche durch die Republik. Und heute geht es um ein berühmtes Schriftsteller-Ehepaar der Romantik, Bettina und Achim von Arnim. Dafür ist Peter ins südliche Brandenburg gefahren, genauer nach Wiepersdorf im niederen Flemming. Hier haben die zwei gelebt. Die Liebe des romantischen Paares begann aber woanders.
3: Bettina und Achim von Arnim heiraten 1811 in Berlin. Die preußische Metropole ist Heimat für das Romantikerpaar. Aber Geldsorgen drücken und Achim hat ja dieses Schloss geerbt.
4: 1814 zogen Bettina und Achim von Arnim ins Schloss Wiepersdorf. Bevor ich Ihnen das aber zeige, ein schneller Outfitwechsel. Jetzt bin ich standesgemäß angezogen für einen Besuch bei der noblen Familie von Arnim.
5: Herzlich willkommen auf Schloss Wiepersdorf.
3: Roswitha Karbaum ist die gute Seele des Schlosses. Sie empfängt in der historischen Tracht des niederen Flemming.
5: So hat Achim auch die Leute hier gesehen. Das ist eine Festtagstracht.
3: Im Gartensaal empfing das Paar seine illustren Gäste. Die Grimms, Brentanos oder Savignys. Das klingt glamouröser, als es war. Beide haben hart gearbeitet. Der Dichter bestellte das Land. Die verwöhnte Bettina musste kochen, putzen, die Kinder versorgen.
5: Achim war bodenständig. Er hatte hier Freude an der Landwirtschaft gefunden und an seinem Schreiben, was er dann natürlich auch hier gemacht hatte. Bettina war der quirlige Geist. Sie konnte nicht auf dem Stuhl normal sitzen bleiben. Sie saß auf der Erde oder auf dem Ofen, sprang rum, war geistreich.
6: Das Schreiben vergeht einem hier, wo den ganzen Tag, das ganze Jahr, das liebelange Leben nichts vorfällt, weswegen man ein Bein oder einen Arm aufheben möchte.
3: Das schreibt Bettina frustriert an ihren Schwager. Nur 3 Jahre hält sie es auf dem Land aus. Dann zieht sie mit den Kindern zurück nach Berlin. So beginnt die wohl bekannteste Fernbeziehung der Romantik mit regem Briefwechsel. Nicht nur über Weltbewegendes.
5: Auszüge aus den Briefen, in denen Bettina ihm schreibt, was sie gerne in Berlin hätte. Ja, denn Achim hat ja die Familie.
7: Eier, Mehl, rote Rüben.
5: Genau, Achim hat ja die Familie von hier aus versorgt mit Lebensmitteln. Also es wurden dann immer Pferdewagen nach Berlin geschickt.
3: Zum Schloss gehört auch die Dorfkirche. Wiepersdorf ist heute, wie zu DDR-Zeiten, ein Ort der Künstler.
4: Hören Sie das auch? Da wird doch irgendwo musiziert.

0: Gabrielle Ferrari und Gerhard Müller-Goldboom proben für ein Konzert mit Liedern von Bettina von Arnim. Was wenige wissen, die Schriftstellerin hat Zeit ihres Lebens komponiert. Wie diese Vertonung des Goethe-Gedichts Suleika.
1: Mich beeindruckt an Bettinas Musik, wie natürlich sie die Stimme in jedem Lied einsetzt. Jede ihrer Melodien fließt wunderschön. Zudem drücken Texte und Noten eine große Vielschichtigkeit aus.
2: Die Dame ist inspiriert gewesen. Das heißt, also, sie hat ein super Gefühl für Rhythmus, für Melodie und wie man das zusammenbringt.
0: Die Idee zum Konzert hatte Dennis Schäfer, den besonders die Sängerin Bettina von Arnim fasziniert.
3: Dieser jungen Frau, die einfach in der Lage war, eine Melodie zu finden und zu performen, so gut zu performen, dass erwachsene Männer angefangen haben zu weinen in der Zeit. Davon gibt es immer noch ein Echo und dieses Echo ist in diesen Kompositionen.
0: Derzeit ist der Literaturwissenschaftler Stipendiat in Wiepersdorf. Er schreibt über Bettinas Versuche, Goethes Faust zu vertonen. Wie wichtig die Musik für sie war, zeigt sich auch an den Geistesgrößen, die Bettina verehrt haben.
3: Beethoven war total von ihr fasziniert, hat Stunden mit ihr verbracht. Schumann hat ihr einen ganzen Zyklus gewidmet, Brahms auch. Also sie war eigentlich als Musikerin, als Sängerin vor allem, unheimlich gut vernetzt und unterwegs.
0: Die Romantikerin hat viele Gedichte ihres Mannes Achim vertont. Neben dem Schreiben war das ein wichtiger Pfeiler ihrer literarischen Beziehung. Für Dennis Schäfer sind ihre 838 Briefe romantische Perlen, in denen sie ein Leben lang miteinander schäkern.
3: Im ersten Brief, den sie ihm schreibt, macht sie ein Wortspiel mit seinem Namen und sagt Ach im Himmel, also Achim Himmel, Ach im Himmel. Das ist großartig. Jedes dieser Briefe ist ja ein Kunstwerk. Und sie werden gerade deswegen zu Kunstwerken, weil die beiden auf einem unheimlich hohen Niveau miteinander flirten.
0: Den Schlosspark haben die Eheleute von Arnim so gar nicht kennengelernt. Den hat erst ihr Enkel angelegt. Für Abwechslung im Alltag sorgten häufige Ausflüge. Achim von Arnim fuhr gerne zu Bekannten auf Schloss Alsdorf. Hier kaufte er Wein ein und war fasziniert vom kostbaren Tapetensaal. Zu sehen sind Miniaturen von Seeschlacht und Naturidyll, aber nicht nur das.
4: Das ist eine Satire auf den französischen Hof. Zur damaligen Zeit trug man ja hohe Perücken.
5: Sehr hohe Perücken.
4: Und da sehen wir auch, dass man sogar eine Leiter braucht, um die Perücke zu entläusen. Oder aber diese Dame hier unten, die eine Stütze braucht, um den Kopf gerade halten zu können.
0: Bemalt hat die Tapeten ein desertierter schottischer Soldat, der im Schloss Unterschlupf fand. Achim schrieb begeistert an Bettina.
6: Die Bilder zeigen deutlich, dass er auch Besseres hätte malen können. Für solche Wandbilder sind sie übermäßig sauber ausgeführt.
0: Regelmäßig verbrachte er Zeit auf Burg Berwalde, seinem zweiten Landsitz, heute eine Ruine. Nach Achims Tod schrieb Bettina hier an ihrem Briefroman Die Günderode. Mit zunehmendem Alter fand Bettina immer mehr Gefallen an Schloss Wiepersdorf und schrieb sogar, diese treffliche Einsamkeit macht mich glücklich. So glücklich, dass sie in Wiepersdorf und nicht in Berlin begraben wurde, neben ihrem geliebten Achim.
7: Plaste und Elaste aus Schkopau. Wer in der USA gelebt, in der DDR gelebt hat, der kennt diesen Spruch. Schkopau und Leuna im heutigen Sachsen-Anhalt, das war das Zentrum der chemischen Industrie mit schlechter Luft und belasteten Böden. Inzwischen hat sich aber viel verändert und in unserer MIMA-Doku-Serie diese Woche sind wir vor der vielleicht wichtigsten Landtagswahl des Jahres in Sachsen-Anhalt unterwegs. Dort könnte die AfD den Umfragen zufolge erstmals einen Ministerpräsidenten stellen. Heute lernen wir den Landwirt Christian Schaaf kennen. Er ist unzufrieden mit der Politik, möchte aber nirgends anders leben als bei Leuna.
8: Vorne in den Bolzen ziehen bloß. Stützfuß runter. Ja, dann hör mal rein. Fahr mal einen Schritt zurück, dann gehen wir den hier die absetzen.
9: Christian Schaaf ist in seinem Element. Am Traktor klemmt etwas. Der Chef packt an.
8: Klemm vor.
9: Seit seiner Geburt lebt Schaaf in Wallendorf bei Leuna. Er wollte nie woanders hin.
8: Geht alles hier. Als erstes Mal muss man sagen, sind wir zuallererst ostdeutsch. Wir haben hier vorne eine große Eiche stehen auf dem Dorfplatz. Wenn ich die eine Woche nicht gesehen habe, da war ich schon krank und habe Heimweh. Darum fahre ich immer maximal bis 6 Tage in Urlaub oder 7 Tage in Urlaub. Also, mein Name ist Christian Schaaf. Ich bin hier der ortsansässige Landwirt. Mitten in dem schönen Sachsen-Anhalt. Und das ist meine Heimat. Die liebe ich. Lass lieber fahren!
9: Schaaf hält Kühe und Schweine. Der Hof ist 300 Jahre alt. War in der DDR zwangskollektiviert. Hat viel gesehen, viel erlebt.
8: Wir haben A, das DDR-System kennengelernt und B, das westdeutsche System kennengelernt oder jetzt die Zeit kennengelernt. Wilde Wendejahre hinter uns und das hat uns aber auch geprägt und auch harte gemacht, würde ich sagen. Viele Betriebe haben ja zugemacht, viele Leute haben Existenznöte gehabt, viele sind weggegangen, viele sind mittlerweile wieder zurückgekommen. Aber wir, die ja auch hier geblieben sind oder sind stolz, ein Teil der Familie hier zu sein.

0: Könnt ihr, komm.
1: Insgesamt hat er 18 Beschäftigte. Das Geschäft muht und grunzt und brummt.
0: Komm her, Jan. Komm her, Jan. Da hier drüben sind die Bullen, das sind eines unserer Schlachttiere für die nächste Saison. Und hier drüben sind zwei Mädels, die auch nicht zur Nachzucht tauchen. Die werden auch mit dann hier verarbeitet. Wenn du eine gute Grundlage hast vom Fleisch her, dann hast du in der Fleischerei ein leichtes Spiel. Du kriegst gute Rouladenerträge, gute Ausschlachtungsergebnisse. Komm her, komm. Wir haben jetzt nicht aus der DDR gekommen und haben uns haben uns gefreut über die Wende. Wir sind nach Leipzig gefahren zum Demonstrieren. Wir wollten den Kommunismus nicht mehr haben oder den Sozialismus nicht mehr haben. Wir haben gesagt, wir wollen jetzt was Neues haben. Wir wollen Marktwirtschaft, wir wollen soziale Marktwirtschaft haben. Blühende Landschaften hat uns Kohl versprochen. Zum Teil haben wir welche gekriegt, muss ich sagen. Aber viele Sachen sind im Argen geblieben und viele Sachen haben sich verschlechtert in den letzten, sagen wir mal, 10, 12, 15 Jahre.
2: Ich kann dir ein Bier schenken, mein Sohn.
1: Was genau Scharf stört an der aktuellen Politik und was seine Mutter damit zu tun hat, dazu gleich mehr. Aber erst mal in die Landeshauptstadt Magdeburg, auf dem Campus der Universität.
3: Na, wie läuft's?
4: Gut.
3: Schön. Vielen Dank fürs Mitanpacken. Ihr könnt die Kisten alle ins Infozelt auf die linke Seite bringen, bitte.
1: Mitte Juni. Vorbereitungen für ein besonderes Festival.
3: Achtung, es fällt gleich um.
1: Es geht ums Fortgehen und Bleiben.
3: Es ist kleiner, als ich es in Erinnerung hatte.
1: Und um eine unterschätzte Stadt.
3: Ich habe BWL und Kulturmanagement studiert. Und Kulturmanagement habe ich in Dresden studiert. Und danach hat es mich nach Magdeburg gezogen.
5: Warum?
3: Mein Partner hat hier einen Job gefunden und ich dann auch.
6: Ich finde, Magdeburg hat einfach so eine gute Balance zwischen Grün und genug Menschen und genug Läden und urbanes Leben.
7: Es ist günstig im Wohnen. Es gibt alles, was ich brauche. Wir haben die Elbe und so schöne Orte.
3: Wir haben super Wetter dabei. Wir haben gestern gut vorgelegt und wir werden jetzt hier bis 9 Uhr noch die letzten Feinheiten machen. Glücklich und zufrieden.
1: Der Verein Fresh Pepper organisiert das Event ohne staatliche Hilfe. Es soll junge Menschen überzeugen, dem Fluchtreflex zu widerstehen.
8: Es gab mal vor ein paar Jahren eine Studie, da wurde untersucht, wie viele Menschen in den einzelnen Bundesländern nach dem Studium das Bundesland wieder verlassen. Und Sachsen-Anhalt war da führend sozusagen, also mit fast 60% der Studierenden, die einfach wieder gehen. Und betrachtet man eigentlich ja auch gerade den Mangel an Fachkräften oder das Bedürfnis, hier Leute zu halten, ist das natürlich ein wichtiger Kanal. Ja.
1: Das Event beginnt. Wichtig ist den Machern gute Stimmung. Unternehmensstände, Networking, Workshops. Junge Leute in der Region halten, vielleicht neue dazugewinnen. Wird diese Mission gelingen?
9: Ja, ich überlege jetzt, wo wir am besten hingehen. Ich glaube, wir gehen nach links. An eine geheime Badestelle, die ich Ihnen jetzt verrate.
1: Zurück bei Leuna. Spaziergang mit Edda Schaf, der Mutter des Wurstbauern. Ausflug in eine Zeit, in der es hier ganz anders aussah.
9: Ich bin 1953 geboren. Ja, ich bin großgewachsen in der Industrielandschaft mit Tagebau, mit Dreck, mit Gestank. Die haben ja große Schaufelradbagger gehabt und die Schaufelradbagger, die haben so komische Geräusche gemacht, so Quietschgeräusche, so quietsch, quietsch. Quietsch, ging das die ganze Nacht. Und dann hast du, das war ja Salzkohle, Braunkohle, Staub. Wenn die braune Wolke kam, musstest du rennen und die Wäsche abnehmen.
1: Nicht nur der Tagebau prägte die Region, sondern auch die Chemiekombinate Buna und Leuna. Tausende Menschen arbeiteten hier, mit allen Nebenwirkungen.
10: Hier, wo mehr als 20% der DDR-Bevölkerung lebt, wo die Sonne weniger scheint als andernorts, weil die Luftverschmutzung das Klima veränderte.
1: Und heute? Das Leunawerk schmutzt kaum noch. Der Tagebau ist komplett verschwunden.

0: Also 1991 konnte ich das erste Mal mit einem Hubschrauber über dieses Gelände fliegen. Du hattest das Gefühl, du fliegst über die Mondoberfläche. So viele Jahre später, alles grün, grün, grün, grün, grün, Wasser, Wasser, Wasser. Das ist schon. Da ist was passiert in den paar 30 Jahren.
1: Schaf Weindorf.
2: Guten Morgen, Herr Graf.
1: Moin.
2: Schaf, mein Freund. Sag mal, ich habe zwei Schweine. Brauchst du die irgendwie weit jetzt demnächst? Ich werde sie verkaufen.
1: Freilich, machen wir das. Ruf mich noch mal, wenn willst.
3: Christian Schaf ist unterwegs in Sachen Wurst. Vorbei an stummen Zeugen der DDR-Zeit, die ihm auch etwas sagen über die Politik heute.
1: Hier war der Flughafen, der Militärflughafen. Merseburg war eine Garnisonsstadt. Dort hinten sieht man noch die alten Hangar. Dort, die Berge, die dort sind, das sind die alten Hangar. Und dort war der Rosenflughafen.
4: Kann es sein, dass man ein bisschen anders auf Russland heute auch blickt als vielleicht in Westdeutschland?
1: Na, auf alle Fälle blickt man ja anders auf Russland. Erstens mal haben wir 70 Jahre lang in Russen als großen Bruder gehabt, ja, in der DDR, oder 40 Jahre in der DDR. Unsere Mutter war Russischlehrerin. Wir hatten öfter Besuch aus Russland oder aus der Sowjetunion. 40 Jahre in der DDR wurde uns gesagt, vom deutschen Boden darf kein Krieg wieder ausgehen. Und wir versuchen alles mit allen Völkern klarzukommen, zurechtzukommen, miteinander zu sprechen. Und das ist das auch, was viele Leute im Osten umtreibt, Sorge, dass wir hier eine Kriegspartei sind.
3: Merseburg, die nächstgrößere Stadt.
1: Eine fleißige Mitarbeiterin von uns ist unsere Nicole. Die liebe Nicole.
3: Schaf muss etwas abholen aus einem seiner Läden.
1: Auf alles drauf, weißt du?
3: Anpacken, machen, das ist seins. Ihn stört die Einwanderungspolitik. In der Stadt Merseburg leben rund 20% Migranten.
1: Lass die hier stehen. Es ist wichtig, Leuten Schutz zu geben, die Hilfe brauchen. Aber irgendwann ist der Schutz, dann Schutzstatus erlöschen. Und dann muss man sagen, passt auf Leute, es funktioniert nicht mit euch, mit uns. Uns wurde immer gesagt, das sind alles Fachkräfte, die zu uns kommen. Aber es ist ja nicht so. Es ist leider nicht so. Wir haben so viel Zulauf zu den sozialen Sicherungssystemen. Das können wir auf lange Sicht nicht mehr schultern. Das wissen die Leute auch. Und deswegen wählen auch viele der AfD, weil das eigentlich die Einzigen sind, die Probleme klar benennen.
3: Seine Mutter sieht das anders. Sie ist angekommen an ihrer Lieblingsstelle.
0: Es ist doch idyllisch hier, wenn ich um 8 Uhr abends hierher komme und hier bade. Und dann taucht hier der Eisvogel auf.
3: Mehr als 30 Jahre lang saß Edda Schaf im Kreistag, ist bis heute CDU-Mitglied.
0: Die AfD zum Beispiel. Die sprechen zwar sicher oft, die haben es im Volk aufs Maul geschaut, wie Luther gesagt hat. Und plauzen das dann raus und sprechen das dann. Aber wenn man es richtig beguckt und richtig hinterfragt und richtig deutet oder richtig erklärt, müsste eigentlich jeder normale Mensch verstehen, dass das nur Geschrei ist.
1: Das gibt schöne Diskussionen, aber das bringt ja die Familie nicht auseinander. Die Politik ist das eine, das Familiäre ist das andere. Aber die Diskussion gibt es natürlich. Aber es ist schade, ja, dass wir, ich bin ja aufgrund der Bundespolitik aus der CDU, also unter Landespolitik der CDU ausgestiegen. Und das Wichtige ist, dass man sich trotzdem hinsetzt und eine Flasche Bier trinkt, miteinander spricht. Ja.
5: Hier wohnt eine Bäuerin mit ihrem Rindvieh.
0: Das ist gemein.
6: Dann haben wir Anpassungsfähigkeit. Anpassungsfähigkeit ist total wichtig.
3: Zurück in Magdeburg. Zum Hierbleiben-Festival gehören auch Workshops. Ein Thema: Erfolgsfaktoren für die Zukunft. Das Problem ist,
6: die Blumen brauchen. Wir brauchen Menschen, die Bock haben auf Veränderung und auch eine Anpassungsleistung schaffen können. Und tauscht euch bitte gegenseitig in den nächsten 5 Minuten zu diesen 3 Fragen aus.
3: 40% der Studis in Magdeburg kommen aus dem Ausland. Viele lernen technische Fächer. Schon die Titel klingen nach Expertenwissen.
7: Dankeschön. I'm from Mongolia.
3: Ich komme aus der Mongolei und studiere in Magdeburg im 2. Semester internationale Wirtschaftswissenschaften. Ich bin aus

0: aus Indien und studiere medizinische Systemtechnik.
1: Ich bin aus Indien und mache meinen Master in Biomechanik. Wir studieren Elektro- und Informationstechnik.
2: Wir kommen aus Ägypten. Ich mache jetzt meinen Master in Medical Systems Engineering. Und ich studiere bilinguale Informatik an der Uni.
0: Nur und Pfarrer El-Sayed sind Schwestern.
3: In der regulären Kabinettssitzung. Wir haben drei Statements, anschließend einige Fragen. Aus Rücksicht auf die vielen Fragewünsche würde ich jeden bitten, auch nur eine zu stellen.
4: Ja, meine Damen und Herren, herzlich willkommen. Ich begrüße Sie herzlich zur Pressekonferenz nach unserer Kabinettsklausur und nach der heutigen Kabinettssitzung zusammen mit Vizekanzler und Finanzminister Lars Klingbeil und Innenminister Alexander Dobrindt. Wir haben uns zwei Tage Zeit genommen und intensiv beraten. Wir haben uns vor allem mit dem Thema Innovation und Wettbewerbsfähigkeit auseinandergesetzt. Wir haben über die Aufgaben der nächsten Wochen und Monate gesprochen, über die Reformen, die wir ja schon vor der Sommerpause im Koalitionsausschuss beschlossen haben und die jetzt umgesetzt werden müssen. Und vor allem, das war unser Schwerpunkt, darüber, wie wir Innovationen noch besser nutzen können, um unsere Wirtschaft zu stärken. Dabei haben wir sehr offen diskutiert, sehr konstruktiv und ich muss sagen, in einer ausgesprochen guten, kollegialen Stimmung. Dazu hat auch sicherlich dieses Ambiente hier beigetragen, der Abend gestern und nicht zuletzt auch der Geburtstag einer Kollegin. Innovation und Wettbewerb sind keine Begriffe für sich allein, sondern es sind entscheidende Faktoren für die Zukunftsfähigkeit unseres Landes. Innovation und Wettbewerb beinhaltet im Grunde all das, was Deutschland modern, stark, zukunftsfähig und optimistisch werden lässt. Wir haben auf dieser Klausurtagung ein Zukunftsbild unseres Landes entworfen. Wir haben Deutschland von morgen diskutiert. Und dieses Deutschland von morgen ist optimistisch und zuversichtlich. Wir müssen raus aus diesem Klima der Verdrießlichkeit und des Verdrusses. Wir müssen gemeinsam diesen weit verbreiteten Missmut abschütteln, der unser Land seit langer Zeit lähmt. Seit einem Jahr bringen wir in der Bundesregierung Entscheidungen auf den Weg, um das Land besser, schneller, moderner und dynamischer zu machen. Wir legen alte Lasten ab, wir beseitigen Zwänge, wir begrüßen neue Technologien und wir tun das alles in dem Bewusstsein, dass wir das Gute in Deutschland erhalten und unsere Stärken nutzen wollen. Unsere Demokratie und unsere Vielfalt und natürlich auch unseren Sozialstaat und unsere guten Arbeitsplätze. Wir haben in diesem Geist vor der Sommerpause, ich sagte es bereits, weitreichende Reformen beschlossen, vor allem für unser Rentensystem, aber auch bei Steuern, Gesundheit und vor allem beim Rückbau unserer Bürokratie. Wir machen so das Leben für Handwerk, Industrie, für den Mittelstand leichter. Wir wollen für alle Wachstum und Perspektiven ermöglichen. Ich will hinzufügen, wir haben auch ausführlich heute Morgen noch einmal über die Lage der Landwirtschaft, der Forstwirtschaft, des Obst- und Gemüseanbaus gesprochen. Wir haben über die Ernährungswirtschaft gesprochen, denn das alles zusammen ist ja ein großer, wichtiger Sektor unserer Wirtschaft, aber vor allem dient er dem Zweck einer gesicherten und gesunden Ernährung unseres Landes. Wir sehen die Probleme, die nicht zuletzt durch die Dürre und die Hitze entstanden sind. Wir haben in den letzten beiden Tagen aus den Ressorts und von den Unternehmerinnen und Unternehmern beeindruckende Beispiele gehört, von KI über Drohnentechnologie hin zum Wohnungsbau, zu Gesundheitsthemen und zu Fragen der nationalen Sicherheit und der internationalen Handelsbeziehungen. Es gibt überall ermutigende, ja auch begeisternde Signale des Aufbruchs, der Innovation und des Optimismus. Wir sind und bleiben das Land der Erfinder und der Macher. Und mit modernen Werkzeugen wollen wir auch in Zukunft ein Vorbild für unsere Nachbarn in Europa und in der ganzen Welt sein. Nehmen wir das Beispiel KI, ob in der Industrie oder im Handwerk, im Mittelstand, in der Rüstung, in der Medizin, in der Pharmazie, in der Medizintechnik. Deutschland hat hier ungeahnte große Chancen. KI, künstliche Intelligenz, ist ein Katalysator für den Aufbruch für das moderne Deutschland. Hier geht es nicht nur um Arbeit, Wertschöpfung und Zukunft. Hier geht es um Souveränität für unsere Gesellschaft, für unser Lebensmodell,

nicht zuletzt für unsere Sicherheit. Deutschland ist ein starker und handlungsfähiger Staat. Wir sind stark in der Sicherheitspolitik. Sie haben das gestern vermutlich hier auch sehen können. Wir sind stark in der Technologie. Wir sind stark bei Innovation. Auf diesen starken Staat können die Bürgerinnen und Bürger unseres Landes vertrauen. Dieser Staat schützt seine Bürger und nimmt sie mit in eine gute Zukunft. Die wirtschaftlichen Kerndaten untermauern übrigens diesen Optimismus. Der Geschäftsklimaindex ist im August überraschend stark gestiegen und das schon zum vierten Mal in Folge. Die Wirtschaft wächst bereits im dritten Quartal mit guten Werten. Die Voraussagen für das Jahr 2027 werden nach oben korrigiert. Wir haben 3 Jahre der Rezession hinter uns und nun wachsen wir wieder. Trotz Krieg am Golf, in der Ukraine, trotz der Handelskonflikte, die wir überall sehen und die über das letzte Wochenende auch zwischen Amerika und Kanada noch einmal aufgeflammt sind. Wir haben beeindruckende Zahlen von Neugründungen. Junge Leute, junge Frauen, junge Männer gründen Unternehmen in Deutschland in einer so großen Zahl, wie wir das noch nie zuvor gesehen haben. Und traditionelle Firmen trauen sich auch wieder etwas. Übrigens auch hier sehr stark getrieben von künstlicher Intelligenz. Meine Damen und Herren, diese Kabinettsklausur soll auch einen Impuls senden an die Koalition, an die Koalitionsfraktionen, aber vor allem an die Menschen in unserem Land. Unsere Botschaft ist, wir haben große Reformen angepackt. Wir werden sie auch umsetzen und wir werden unser Land in eine gute Zukunft führen. Da sind wir fest entschlossen und wir sind auch geschlossen und ja, auch guter Stimmung. Das werden Sie hoffentlich gestern Abend auch ein bisschen mitbekommen haben. Wir wissen gleichzeitig um unsere Verantwortung und sie lässt sich, wir lassen uns dabei nicht irritieren. Ohne Arbeit und Wachstum ist alles nichts. Deswegen volle Konzentration auf Wachstum, auf Arbeitsplätze und auf Innovation. Wir haben der Klausurtagung angeschlossen eine reguläre Kabinettssitzung. Wir haben in dieser regulären Kabinettssitzung heute, wie angekündigt, auch über die Folgen des Hitzesommers gesprochen. Zu diesem Punkt gibt es, wie geplant, keine Beschlüsse. Aber wir haben aus der Breite des Kollegiums der Mitglieder der Bundesregierung wichtige Impulse über den Stand der Prävention, über die Folgen der Hitze für die Menschen, für das Land, die Verkehrswege und auch für die wirtschaftlichen Konsequenzen bekommen. Diese Erfahrungen wollen wir jetzt auf einem geordneten Weg in politische Entscheidungen überleiten. Und lassen Sie mich dazu ein paar Grundlagen vermitteln. Wir haben im Bereich Klimaschutz bereits eine ganze Reihe von Maßnahmen, insgesamt 300, beschlossen. Aus dem laufenden und früheren Klimaschutzprogrammen seit dem Jahr 2021, mit dem diese Bundesregierung ja auch fortgeschritten ist. Das betrifft alle Sektoren, das betrifft den Verkehr, das betrifft Wohnen, das betrifft Energie, das betrifft Industrie, das betrifft Land- und Forstwirtschaft und natürlich Gesundheit und vieles mehr. Es geht uns um Klimaschutz, um die Erhaltung und Einhaltung der Klimaziele, aber auch um Klimaanpassung, weil wir wissen, dass Hitzesommer in Zukunft häufiger vorkommen werden. Wir müssen uns darauf einstellen, denn wir allein in Deutschland können den Klimawandel auf der Welt nicht zurückdrängen, selbst wenn wir alle selbstgesteckten Ziele sofort und heute am Tag erreichen würden. Ich möchte deshalb noch einmal betonen, es mangelt uns nicht an Programmen und es mangelt nicht an Geld. Die Länder, die hauptsächlich mit der Aufgabe des Hitzeschutzes ja nach unserer Verfassung beauftragt sind, haben aus dem Sondervermögen 100 Milliarden Euro erhalten, die sie jetzt über 12 Jahre kontinuierlich ausgezahlt bekommen und die sie nach eigenem Ermessen investieren können. Aber das Programm heißt Investition und Klimaschutz. Und das ist genau das, was wir damit auch gemeint haben, bei dem Geld, das wir für den Bund zur Verfügung haben, aber auch mit dem Geld, das wir den Ländern zur Verfügung stellen. Dabei wissen Länder und Kommunen am besten, wie es vor Ort um diesen Schutz bestellt ist. Dort sollte deshalb auch entschieden werden. Im Bund werden wir in einigen Ressorts Programme zur Klimaanpassung und zum Hitzeschutz weiter auflegen. Wir wollen nun systematisch alle diese Programme prüfen, sie besser miteinander verzahnen, Hürden für Anträge oder Befristungen abbauen
und vor allem für

0: deutlich mehr Transparenz sorgen, damit die Bürgerinnen und Bürger auch wissen, was wir tun. Ich will hinzufügen, dass ich den Staatsminister im Bundeskanzleramt für die Bund-Länder-Beziehungen, Kollegen Philipp Amthor, gebeten habe, mit den Bundesländern und den betroffenen Ressorts jetzt konkrete Vorschläge dazu zu erarbeiten und dies auch abzustimmen. Wir wollen im Übrigen auch wissen, wo die Länder das Geld investieren, das sie von uns zur Verfügung gestellt bekommen haben, damit wir das alles miteinander abstimmen können. Wir werden außerdem aus dem Hitzesommer 2026 Lehren ziehen und konkrete Hilfen prüfen müssen. Das betrifft vor allem die Vorsorge für Waldbrände, die Ausstattung der Feuerwehren und der weiteren Hilfsorganisationen, die bemerkenswerte Arbeit geleistet haben in diesem Sommer. Das betrifft aber auch die Gesundheitsprävention, die Folgen für den Verkehr und natürlich erneut für die Landwirtschaft und die Forstwirtschaft. Meine Damen und Herren, eine Klausurtagung soll Zeit geben, Themen auch einmal fernab des Tagesgeschäfts in der gebotenen Tiefe zu diskutieren. Sie dient aber auch der Selbstvergewisserung und der Stärkung des inneren Zusammenhalts einer Regierung. Ich kann das aus meiner Sicht sagen und ich denke, die Kolleginnen werden das teilen. Diese Ziele haben wir in den letzten beiden Tagen alle erreicht. Wir sind uns sicher, dass wir auf dem richtigen Kurs sind. Innovation und Wettbewerb, Wachstum und Arbeit. Das Land kann darauf vertrauen, dass wir mit aller Kraft daran arbeiten, unser Land in diesem Sinne voranzubringen. Und ich habe abschließend zum Ende der regulären Kabinettssitzung den Kolleginnen und Kollegen, die beigetragen haben mit Impulsvorträgen und guter Vorbereitung, noch einmal gedankt. Ich kann das aus meiner Sicht sagen. Wir gehen mit Tatkraft, aber auch mit großer Zuversicht in die verbleibenden Monate des Jahres 2026. Und wir sind sicher, dass wir auf diesem Weg auch weitere Fortschritte machen und dass wir auch zum Jahresende eine Bilanz ziehen können, die sich sehen lassen kann. Raus aus der Rezession, raus aus der Schwäche unserer Wirtschaft, raus aus diesem Missmut und diesem Misstrauen und hinein in eine neue Zuversicht. Und die Gäste, die wir heute hatten, die haben uns das alle zusammen in beeindruckender Weise vermittelt. Von dieser Zuversicht, von diesem Optimismus nehmen wir viel mit in unsere tägliche Arbeit. Und deswegen will ich noch einmal den Kolleginnen und Kollegen des Kabinetts herzlichen Dank sagen. Das waren zwei wirklich gute Tage hier in Schloss Neu-Hardenberg. Und last but not least, wir haben uns auch ein bisschen beeindrucken lassen von der Geschichte dieses Hauses. Wir waren heute Morgen, wie Sie vielleicht mitbekommen haben, auch in der Kirche. Staatsminister Weimar hat uns einen kurzen Abriss gegeben in die Geschichte dieser Kirche, aber auch dieser gesamten Anlage. Und diesen Geist dieses historisch ja wirklich bedeutenden Orts, den nehmen wir mit in unsere Arbeit nach Berlin. Herzlichen Dank.
1: Vielen Dank, Herr Klingbeil, bitte.
2: Ja, auch von mir ein herzliches Willkommen. Vielen Dank für Ihr Interesse. Der Bundeskanzler hat gerade deutlich gemacht, was die Schwerpunkte der Kabinettsklausur waren. Und ich will das für mich auch noch mal sagen. Neues wirtschaftliches Wachstum und gute, sichere Arbeitsplätze. Um diese beiden Eckpfeiler geht es, wenn wir in Deutschland den Aufbruch in ein Deutschland der Zukunft schaffen wollen. Und darüber haben wir uns intensiv Zeit genommen zu sprechen. Klar ist, wir sollten diese Ziele gemeinsam erreichen. Gemeinsam handeln ist eine Stärke. Gemeinsam in der Koalition, gemeinsam mit Politik, mit Unternehmen, mit Beschäftigten, mit Industrie, mit Handwerk, mit Start-ups, aber auch gemeinsam Bund, Länder und Kommunen zusammen. Wir haben im Vorfeld des letzten Koalitionsausschusses mit den Sozialpartnern zusammengesessen. Auch aus diesem Treffen ist vieles an Ideen dann auch für den späteren Koalitionsausschuss erwachsen. Und deswegen haben wir uns vorgenommen, diesen Dialog auch zu intensivieren und ihn weiterzuführen. Wir wollen, dass Deutschland wieder an die Spitze gebracht wird. Technologisch, aber auch wirtschaftlich. Entscheidend ist, dass die Jobs der Zukunft in Deutschland entstehen. Und entscheidend ist auch, dass wir unabhängiger und souveräner werden, damit nicht in Washington oder in Peking über unsere Zukunft entschieden wird. Dass nicht die Tech-Bros im Silicon Valley mit ihrer gefährlichen Ideologie über die Zukunft der künstlichen Intelligenz entscheiden. Und das ist deutlich geworden, auch in den Vorträgen. Wir können als Europäer, als Deutschland handeln. Wir haben alle Möglichkeiten und alle Chancen, die besten Lösungen auf den Weg zu bringen. Als Finanzminister habe ich dazu beitragen können, dass wir viel mehr in Zukunftstechnologien investieren. Wir investieren mehr in KI, mehr in Rechenzentren, mehr in Hightech. Im Sondervermögen steigern wir die Investitionen in Forschung und Entwicklung im Jahr 2027 um 60% im Vergleich zum Jahr 2026. Wir fördern also KI made in Germany und Chips made in Germany. Die Voraussetzungen in unserem Land sind gut. In unserem Land stecken riesige Potenziale.

0: und große Innovationskraft. Und diese Potenziale gilt es jetzt besser zu nutzen. Der Bundeskanzler hat es angesprochen. Wir sehen das gerade an den Gründungszahlen, die massiv steigen. Immer mehr Start-ups und junge, wachsende Unternehmen. Das kann eine neue Gründerzeit werden. Und wir sollten alles dafür tun, dass es eine neue Gründerzeit wird. Und gleichzeitig sehen wir zum ersten Mal seit langer Zeit doch wieder positive Signale aus der Industrie. Die Aufträge nehmen zu und wir haben gute Entwicklung im Wohnungsbau. Allerdings muss man auch sagen, der wichtigste Impuls, dass es gerade wirtschaftlich in Deutschland wieder bergauf geht, ist das 500 Milliarden Investitionspaket. Das ist aktuell der stärkste Wachstumsimpuls. Ohne diese Investitionsoffensive wären wir in einer Rezession. Das muss man so klar benennen. Jahrzehntelang wurde in unserem Land vieles kaputt gespart und das spüren wir alle im Alltag. Die Unpünktlichkeit der Bahn, kaputte Straßen, marode Schulen. Der ideologische Sparkurs der letzten Jahrzehnte ist uns teuer zu stehen gekommen. Und wir als Regierung beenden mit unseren Investitionen diese zukunftsfeindliche Politik. Mir war es wichtig, dass wir einen anderen Kurs bei Investitionen einschlagen. Und vor einem Jahr habe ich auf der Kabinettsklausur gesagt, die Bagger müssen rollen. Heute sehen wir die Bagger rollen. Nach knapp einem Jahr sind von den 500 Milliarden bereits 50 Milliarden auf den Weg gebracht. Wir bringen also Projekte voran in unserem Land, die gut sind für die Menschen. Die Bahnstrecken werden sicherer und die Bahn wird pünktlicher. Moderne Schulgebäude, in die man als Lehrerin und Lehrer und auch als Schüler wieder gerne geht und sich dort auf den Unterricht konzentrieren kann. Kitas, in die die Eltern die Kinder sehr gerne bringen. Und wir modernisieren unsere Krankenhäuser, weil das Ziel ist, dass wir die beste medizinische Betreuung in unserem Land anbieten können. Ich will hier aber auch betonen, es sind nicht nur Investitionen in Straßen, in Brücken, in Gebäude. Wir schaffen mit diesem Sondervermögen und mit den Investitionen auch die Grundlage für sichere Arbeitsplätze, für neue wirtschaftliche Stärke und für einen Alltag in unserem Land, der wieder besser funktioniert und den Zusammenhalt vor Ort stärkt. Wir bauen jetzt das Deutschland der Zukunft. Wir, und das war auch klar in der Bundesregierung, wir werden das Tempo hochhalten für Bund, Länder und Kommunen. Wir werden weiter Druck machen, dass schnell geplant wird, dass investiert und gebaut wird. Und so können wir in Deutschland für die nächsten Jahre einen kräftigen Modernisierungsschub schaffen, der unser Land dann noch positiv verändert. Lassen Sie mich ein weiteres Thema ansprechen, das sehr wichtig ist. In der kommenden Kabinettssitzung werde ich die Reform der Einkommenssteuerreform vorlegen, die wir gemeinsam im Koalitionsausschuss vereinbart haben. Ja, wir haben knappe Kassen. Und ja, wir mussten priorisieren. Aber wir haben einen klaren Schwerpunkt gesetzt. Wir wollen, dass Familien entlastet werden. Deswegen sieht der Gesetzentwurf vor, dass Familien mit zwei Kindern um etwa 600 Euro im Jahr entlastet werden. Das sollte niemand kleinreden. Das ist wichtig für Familien, gerade in diesen Zeiten. Der Bundeskanzler hat es angesprochen. Wir haben auch über den Hitzeschutz geredet. Eine Rekordhitze. Und Sie wissen, mir war wichtig, dass wir uns intensiv damit befassen und das haben wir heute getan. Es sind 14.000 Hitzetote, die wir in diesem Sommer hatten. Das ist nicht nur eine dramatische Zahl, das sind viele persönliche Schicksale, das sind Familien, die trauern und alleine das verpflichtet uns als Bundesregierung zu handeln. Wir sehen, dass das Niedrigwasser in unseren Flüssen die Wirtschaft leiden lässt. Wir sehen die Folgen für Handel und Logistik. Und wir sehen die verheerenden Waldbrände. Mein größter Respekt und mein Dank, das will ich hier noch einmal sagen, gilt allen Feuerwehrleuten, die über sich hinausgewachsen sind, um diese Brände zu bekämpfen. Aus dem Bereich des Finanzministeriums gehört dann bei der Bekämpfung des Klimawandels dazu, dass wir massive Investitionen in den Klimaschutz und die Klimaanpassung haben. Wir investieren in E-Autos, in klimaneutrale Wirtschaft, in den Ausbau der erneuerbaren Energien. Und keine Bundesregierung hat je zuvor 100 Milliarden in den Klima- und Transformationsfonds gesteckt. Die Investitionen, die an die Länder gegangen sind, hat der Bundeskanzler angesprochen. Das sind weitere 100 Milliarden, die an die Länder und die Kommunen gehen. Die Mittel können auch für den Bevölkerungs- und den Hitzeschutz eingesetzt werden. Es geht jetzt also darum, dass diese Mittel schnell und effizient eingesetzt werden. Zum Abschluss lassen Sie mich sagen, ich traue uns zu, dass wir dieses Land aus einer schwierigen wirtschaftlichen Lage der letzten Jahre herausarbeiten. Mit Investitionen und Reformen, das ist der richtige Kurs. Aber klar muss eben auch sein, wir brauchen eine Geschlossenheit. Alle in dieser Koalition wollen das Land voranbringen. Und wir müssen dafür die Dinge, die wir auf den Weg gebracht haben, gemeinsam umsetzen. Vielen Dank.
1: Herr Dobrindt, bitte. Sehr geehrte Damen und Herren, als allererstes Mal ein herzliches Dankeschön für die Begleitung dieser Kabinettsklausur. Und lassen Sie mich an der Stelle auch

0: gleich sagen. Wir haben unsere Regierungsmannschaft eingeschworen hier auf der Kabinettsklausur für die Herausforderungen des Herbstes. Die Herausforderungen, was Chancen und Prüfungen gleichermaßen sind, die wollen wir gemeinsam bewältigen, gemeinsam in dieser Koalition mit CDU, CSU und SPD, mit unserer Regierungsmannschaft. Und es ist klar, dass diese Herausforderungen sich beschreiben lassen mit Wachstum, mit Wohlstand, mit Widerstandsfähigkeit. Das ist der Dreiklang, um den es geht bei unseren Beratungen. Wachstum, wo der Bundeskanzler und der Finanzminister aufgeführt haben, dass wir uns intensiv mit der Frage der künstlichen Intelligenz in der Zukunft unserer Wirtschaft beschäftigt haben. Die digitale Kognition und die Umsetzung dieser in der Robotik, das ist die Grundstruktur für eine erfolgreiche Industrie und für erfolgreiches industrielles Wachstum. Das Lernen, das Denken, das Problemlösen durch künstliche Intelligenz, ohne diese Kenntnisse werden wir industrielles Wachstum für die Zukunft nicht mehr sicherstellen können. Und deswegen ist es so entscheidend, dass wir selber fähig sind, künstliche Intelligenz zu entwickeln und auch einzusetzen. Das ist das Auftrag und Aufgabe auch dieser Koalition, dafür zu sorgen, dass wir mit einem klaren Fokus auf Entwicklung und Anwendung und auch dem Beherrschen von künstlicher Intelligenz neue Wachstumsimpulse in der Wirtschaft setzen. Daraus auch den Wohlstand der Zukunft generieren, weil ohne Wachstum gibt es nur Verteilungskämpfe. Mit Wachstum gibt es Gestaltungsspielräume. Auch das haben wir eindrücklich besprochen und wir wollen die Gestaltungsspielräume größer machen. Und dann geht es um die Widerstandsfähigkeit, ohne die Wachstum und Wohlstand heute auch nicht mehr denkbar sind. Anders ist in vergangenen Jahrzehnten, spielt dies eine deutlich größere Rolle zur Sicherung von Wachstum und Wohlstand. Wir haben in der Vergangenheit vor einigen Wochen die Gefährdungslage angepasst in Deutschland und sind von einer abstrakten Gefährdungslage auf eine hohe Gefährdungslage gegangen. Das war begründet. Und heute wird das auch allerorts diskutiert. Und deswegen gibt es Antworten auch darauf, auf diese hohe Gefährdungslage, die regulatorisch sind, die technisch sind, die aber auch mit Klarheit und Konsequenz begleitet werden. Regulatorisch, weil wir im Bereich Cybersicherheitsgesetzes, IP-Adressenspeicherung, automatisierten Datenanalysen vorankommen, aber weil wir auch eine zügige Umsetzung der Nachrichtendienste-Reform vereinbart haben. Wir wollen aus den Nachrichtendiensten echte Geheimdienste entwickeln und das ist Teil dieser Nachrichtendienstreform, die ich vorgestellt habe. Wir rüsten technisch weiter auf im Bereich der Drohnenabwehr. Wir rüsten technisch weiter auf im Bereich des Cyberdoms und wir schließen Sicherheitslücken durch Aufbau bei Polizeikräften und Verfassungsschutz. Und es geht um Klarheit, um Konsequenz. Wer uns angreift, der muss damit rechnen, dass wir uns zur Wehr setzen. Das gilt im Cyberbereich genauso wie außerhalb des Cyberbereichs. Aber der Grundsatz bleibt bestehen, es ist immer Klarheit und Konsequenz, die miteinander verbunden ist. Auch darüber sind wir uns einig.
1: Vielen Dank. Wir haben Zeit für ein paar Fragen. Herr Rinke war der Erste.
2: Dankeschön.
1: Ja. Das kam schon vor einer Stunde, Entschuldigung.
3: Ja. Gestern schon. Ja.
2: Gestern habe ich keine Frage gestellt.
3: Aber
2: Herr Bundeskanzler, Herr Vizekanzler, eine Frage an Sie beide. Sie haben jetzt über die Maßnahmen gesprochen, die die Bundesregierung anstoßen kann, um die Rahmenbedingungen für die Wirtschaft zu schaffen. Ja. Dazu gehört aber auch, dass man sich gegen unfairen Wettbewerb

0: schützt. Ja. Und deswegen hätte ich ganz gerne nach China gefragt. Die Automobilhersteller fordern jetzt neue EU-Zölle auch gegen Hybridautos aus China. Also es gibt die ja schon für Elektroautos. Wären Sie beide dafür, dass die EU jetzt diesen Weg geht? Und kleine Zusatzfrage. Herr Wildberger hat gestern gesagt, dass Deutschland ja auch dritten oder vierten Platz belegen könnte bei KI. Ist das eigentlich auch Ihre Ambition oder sollte Deutschland an die Spitze streben? Danke.
1: Zunächst einmal, wir haben uns gestern mit globalen Ungleichgewichten ausführlich beschäftigt. Auch im Vorgriff auf die verabredete Diskussion im Europäischen Rat im Oktober. Ich habe das Bundeskabinett gebeten, jetzt kurzfristig alle Vorschläge einmal konzentriert zu sammeln und aufzuschreiben, die wir sozusagen erwägen könnten im Hinblick auf entsprechende Reaktionen. Wir nehmen zur Kenntnis, dass auch die deutsche Industrie offensichtlich ihre Meinung geändert hat im Hinblick auf diese globalen Ungleichgewichte. Und wir werden uns damit nicht nur befassen, sondern wir werden Entscheidungen treffen. Wenn ich sage wir, heißt das nicht allein das Bundeskabinett, das können wir nicht. Die Handelspolitik liegt in der Verantwortung der Europäischen Union. Aber in der Europäischen Union wird auf eine klare deutsche Position gewartet und die wird es im Oktober geben. Wir sind in einem Prozess, aber dieser Prozess wird auch mit konkreten Vorschlägen abgeschlossen werden, die wir dann in die europäische Diskussion einbringen. Was das Thema KI betrifft, wir haben heute Morgen von den Gästen, die wir angehört und mit denen wir diskutiert haben, auch gehört, ich sage es mal mit meinen Worten, das Beste ist der Feind des Guten. Wir müssen nicht überall die Besten sein. Aber wir müssen KI dort nutzen, wo wir sie brauchen. Und zwar in der Form, in der wir sie brauchen. Es gibt auch einfachere Modelle, die ausreichen, zum Beispiel für große Teile des Mittelstandes. Die brauchen nicht die anspruchsvollsten, neuesten, intellektuell hervorragendsten Modelle, sondern die brauchen Instrumente, die sie nutzen können für ihre Fertigung, für ihre Planung, für ihre Produktion. Und insofern hat Carsten Wildberger völlig recht. Wir müssen nicht immer nach dem Besten streben, wir müssen nach dem Notwendigen schauen, was wir für unsere Industrie, für den Mittelstand, für das Handwerk brauchen. Und mein Hinweis geht auch dahin, dies ist ein Thema für alle Unternehmen. Wirklich ausnahmslos für alle. Nicht nur für Dienstleistungsunternehmen, sondern auch für produzierende Unternehmen, egal wie groß sie sind. Künstliche Intelligenz ist die vierte industrielle Revolution. Und sie ist tiefgreifender als alle drei vorher zusammen. Und sie geht schneller als jemals zuvor. Und insofern werden wir jetzt unsere Geschwindigkeit erhöhen, die Anpassungsprozesse entsprechend ausrichten und wir werden die Möglichkeiten, die wir haben, ausschöpfen. Und das Wort Souveränität, und Lars Klingbeil hat es gerade auch nochmal gesagt, wir wollen uns so weit wie eben möglich unabhängig machen von anderen. Wir suchen nach deutschen Lösungen, wir suchen nach europäischen Lösungen. Wir hatten gestern den Vorstandsvorsitzenden des Unternehmens Cohere aus Kanada zu Besuch. Wir wollen mit den Kanadiern eng kooperieren. Wir suchen Partner auf der Welt, die mit uns auch Werte teilen. Und das ist genau die Aufgabe, vor der wir stehen und der wir wirklich jetzt mit großer Entschlossenheit, aufnehmen. Und deswegen hat Carsten Wildberger völlig recht. Noch einmal, das Beste ist der Feind des Guten. Wir brauchen das Gute und das Richtige für uns.
2: Herr Rinke, ganz kurz nur als Ergänzung. Ich habe ja gestern im Kabinett auf der Klausur auch zu China vorgetragen. Ich bin vor allem der festen Überzeugung, wir müssen unsere heimische Wirtschaft, unsere Industrie schützen. Ich bin für den freien Handel. Und ich bin dafür, dass wir als Deutschland immer wieder auf eine regelbasierte Ordnung drängen. Aber wenn wir sehen, dass andere nicht nach den Regeln spielen, dürfen wir nicht naiv sein. Und die Stahlindustrie, die Automobilindustrie, die chemische Industrie, die Pharmaindustrie auch in Deutschland und Europa zu schützen, das ist etwas, wo wir eine sehr ernsthafte Debatte hatten über das, wo wir besser werden müssen, um uns anders wirtschaftlich aufzustellen, aber auch, wie wir uns dem Wettbewerb stellen und vor allem dem unfairen Wettbewerb, den wir immer stärker erleben. Und insofern haben wir verabredet, der Kanzler hat es gesagt, dass wir zeitnah auch im Kabinett über geeignete Maßnahmen reden werden. Aber ich fand die Debatte gestern sehr konstruktiv, ja. Sie ist sehr offen und ich würde auch behaupten, sie hat sich weiterentwickelt, wenn man auf die letzten Wochen und Monate schaut.
3: Frau Konrad, bitte. Zweite Reihe.
4: Ich habe eine Frage zu dem gemeinsam in der Koalition Handeln, allen voran an Herrn Klingbeil, aber auch an den Bundeskanzler. Es kursierte gestern ein Papier zum Thema Zuckersteuer auf Diätgetränke. Was ist denn da jetzt die gemeinsame Linie und was sagt das, Herr Bundeskanzler, aus über die Koalition, wenn solche Papiere kursieren, die noch nicht wirklich geeint sind?
2: Ich fange an. Ja. Das Gemeinsame ist, dass wir in der Koalition verabredet haben, dass es eine Zuckersteuer geben wird. Ich will auch sagen, mit einer völligen Überzeugung stehe dahinter. Das ist wichtig, um den Gesundheitsschutz, die Prävention, den Schutz von Kindern in unserem Land voranzutreiben. Und jetzt haben wir gestern etwas erlebt, was anscheinend dazugehört, man muss sich in Berlin dran gewöhnen, aber dass Zwischenstände von Fachreferenten weitergegeben werden an die Presse, dass dadurch öffentliche Debatten entstehen, Dinge, die ich noch nie auf meinem Schreibtisch hatte. Sie wissen vielleicht auch, dass wir, als die Kollegin Wagen noch Gesundheitsministerin war, die eigentlich die Abgabe machen wollte, wir im Finanzministerium gesagt haben, wir übernehmen das, weil wir eben auch die Expertise bei steuerrechtlichen Fragen haben. Aber dort kursieren denn Dinge und das bringt auf einmal eine Debatte ins Laufen. Ich habe das heute klargestellt, das ist meine klare Meinung. Ich werde als Finanzminister keine Steuer vorlegen, wo zuckerfreie Getränke besteuert werden. Ich halte das für Quatsch, wenn ich das so offen sagen darf. Deswegen wird es das nicht geben. Aber ich finde schon, dass wir denjenigen, die in den Ministerien untereinander, miteinander arbeiten, diejenigen, die auch ins Ausland gucken, es gibt viele Länder, die haben eine Zuckersteuer, wo auch Getränke mit Süßungsmitteln besteuert werden im Rahmen der Zuckersteuer, dass man den Kolleginnen und Kollegen in den Ministerien auch die Gelegenheit geben muss, das fachlich miteinander zu diskutieren, ohne dass es Gegenstand der öffentlichen Debatte wird. Das ist ein Interesse, das da ist, das kann ich auch nachvollziehen. Aber am Ende treffe ich als Minister die Entscheidung, was ich vorlege. Und ich bin da sehr klar, es wird keine Steuer geben auf nicht zuckerhaltige Getränke.
1: Ich kann das eins zu eins unterstreichen und es ist offensichtlich mittlerweile ein beliebtes Spiel, fachliche Erwägungen, die für oder gegen eine bestimmte politische Entscheidung sprechen, sofort hoch zu stilisieren und hoch zu jatzen zum Streit in der Koalition. Das ist grober Unfug. Wir lassen uns natürlich von den Fachleuten in den Ministerien beraten, aber am Ende des Tages steht eine politische Entscheidung, die treffen wir gemeinsam und über dieses Thema gibt es keinen Streit. Punkt.
3: Frau Sievert.
5: Vielen Dank. Herr Klingbeil, Sie haben gerade das große Investitionsvolumen angesprochen. Gleichzeitig führt die hohe Staatsverschuldung auch zu Unsicherheit am Anleihemarkt. Haben Sie nicht die Sorge, dass unsere Kreditwürdigkeit sinkt und was folgt dann daraus? Und vielleicht einen ganz kleinen Zusatz. Herr Merz, Sie haben eben gesagt, am Ende des Jahres wird sich die Bilanz sehen lassen können. Vielleicht kann jeder von Ihnen mal ganz kurz skizzieren, was das konkret bedeuten würde. Also ab wann kann sich eine Bilanz eigentlich sehen lassen?
2: Frau Sievert, ich will gerne antworten. Die Unruhe, die wir gerade in den Anleihemärkten, an den Finanzmärkten erleben, wir werden jetzt das G20-Treffen der Finanzminister ab Sonntag dann auch in North Carolina haben. Das hat damit zu tun, dass vor allem durch den Iran-Krieg diese Unsicherheiten ausgelöst sind. Wenn Sie auf die Bewertung der Ratingagenturen gucken, dann sagen die sehr klar, es ist richtig, dass ihr in Deutschland jetzt in die Infrastruktur investiert. Da wird ein Stau in Investitionen aufgeholt, der sich über 20, 25 Jahre aufgebaut hat. Die Ratingagenturen sagen, es ist richtig, dass ihr in eure Sicherheit investiert. Und ich sage übrigens auch mal, das ist etwas, was wir den Bürgerinnen und Bürgern in diesem Land schuldig sind, dass wir alles dafür tun, dass wir uns vor Putin und allen, die unser Land angreifen wollen, schützen. Und dafür muss mehr investiert werden. Aber sie sagen eben auch, neben diesen Investitionen aus dem Sondervermögen und neben den Investitionen aus der Bereichsausnahme in die Verteidigung, ihr müsst euren Job machen, dass das Land modernisiert wird, dass die Reform vorangebracht wird, dass ihr das Land zurückführt auf einen Wachstumskurs, dass ihr die Bürokratie abbaut und die Genehmigung schneller macht. Und das tun wir. Das war Gegenstand der Debatte jetzt hier in den letzten zwei Tagen. Wie können wir durch Innovation und durch Bürokratieabbau und durch das Umsetzen der Reform, die wir bereits beschlossen haben, stärker werden? Und wenn wir das tun, neben den notwendigen Investitionen, dann ist Deutschland auf einem guten Kurs. Aber dafür müssen wir hart arbeiten in der Regierung. Und dann bin ich auch sicher, ist die Bewertung der Agenturen sehr gut.
1: Frau Sievert, die Ratingagenturen stufen Deutschland nach wie vor, auch ohne negativen Ausblick, auf das beste Rating ein. Wir haben zurzeit überhaupt keine

0: Und das ist eine gewaltige Zahl. Und die können wir erreichen. Und ich werde alles tun, was ich tun kann, um diese Chance auch zu erarbeiten und sie dann auch im Verlauf der nächsten Monate zu nutzen.
1: Herr Fischer.
2: Die Zusatzfrage.
1: Welche?
2: Also die...
0: Kein Streit.
2: Das ist die Antwort auf die Zusatzfrage. Die ist erstens richtig, zweitens den Hinweis. Der Hinweis war, die Frage war ja auch nach der Bilanz. Ich finde an der Stelle einfach auch mal den Hinweis zu geben, wir sind in einer neuen Sicherheitslage. Das, glaube ich, ist etwas, was inzwischen alle weitestgehend verstanden haben. Und dass wir eine hohe Einigkeit haben, auch damit umzugehen und eine Bereitschaft dazu haben, das war Thema auch auf dieser Kabinettsklausur. Und wir wollen diese Sicherheitsgesetze, die wir für notwendig achten, auch zügig in diesem Jahr umsetzen. Das sind Sicherheitsgesetze, über die wir Jahre, übrigens auch Jahrzehnte eigentlich, muss man sagen, politisch gestritten haben. Auch zwischen den hier vertretenen Parteien. Und dass das heute gelingt in einer guten Gemeinsamkeit, in einer Überzeugung, dass das jetzt notwendig ist, unter den neuen Bedrohungslagen, unter den hybriden Bedrohungslagen, diese Sicherheitsgesetze deutlich auszubauen, die Fähigkeiten und Maßnahmen deutlich auszubauen, die auch von unseren Nachrichtendiensten auch wahrgenommen werden können. Das ist etwas, was die politische Handlungsfähigkeit dieser Koalition massiv auch unterstreicht. Und damit ist aber die hybride Bedrohungslage nicht automatisch erledigt, sondern sie wird uns weiter beschäftigen. Wir sind uns dessen bewusst, die Sabotage, die Spionage, die verdeckten Aktionen, ja, der fremden Mächte, und die Mehrzahl ist hier zutreffend. Die beschäftigen mich fast täglich oder täglich und unsere Koalition mit Sicherheit jede Woche. Und wir gehen davon aus, dass wir die notwendigen Entscheidungen einfach treffen können, um auch deutlich zu machen, dass wir ein wehrhafter Staat sind, dass wir Sicherheit bieten können, dass wir nicht alles verhindern können, aber dass wir eine Vielzahl von dem wir gerade ausgesetzt sind, an hybrider Bedrohung innerhalb und außerhalb des Netzes und des Cyberraums, dass wir uns dem erwehren können. Und das hat schon eine ganz, ganz hohe Qualität, wenn eine Koalition in der Lage ist, sich nicht wie in den vergangenen Zeiten über Maßnahmen zu streiten, die man zum Schutz des Staates und der Bürger erreichen kann, sondern diese notwendigen Entscheidungen trifft. Und wir gehen davon aus, dass wir genau in diesem Jahr, auch in diesem Herbst, diese Entscheidungen auch entsprechend alle abschließen können und uns als wehrhaft zeigen können.
1: Herr Fischer.
3: Herr Bundeskanzler, Sie haben schon vor der Klausur gesagt, dass Sie bei den Reformen Tempo machen wollen, und hat sich in der Sommerpause Widerstand gegen einen zentralen Teil der Rentenreform in Ihrer Partei formiert. Drei Ministerpräsidenten haben sich gegen die sogenannte, also die Abschaffung der sogenannten Rente mit 63 gestellt. Welche Konsequenzen ziehen Sie daraus? Sind Sie dazu Kompromissen bereit, oder bleibt es dabei, dass das Reformpaket ein Gesamtkunstwerk ist, das nicht verändert werden kann oder soll?
0: Wir haben die von uns ja angeforderten Vorschläge der Rentenreformkommission bekommen. Wir haben darauf am 3. Juli gemeinsam geantwortet in der Koalition, dass wir diese Vorschläge in ihrer Gesamtheit auch in ein Gesetzgebungsverfahren geben wollen. Und natürlich werden jetzt Gesetze geschrieben werden müssen. Aber diese Frage der Frühverrentung, die haben wir im Koalitionsausschuss besprochen. Und wir sind uns einig, dass wir alle Anreize zur Frühverrentung beenden müssen. Und dabei muss es auch bleiben. Das ist ein Kernstück der Reform. Es mag Härtefälle geben, über die müssen wir dann sprechen. Aber ich will ausdrücklich betonen, das ist kein Ost-West-Thema. Es gibt auch im Westen eine Zahl von Versicherten, die außer der gesetzlichen Rentenversicherung keine Altersversorgung haben. Der Anteil dort ist etwas kleiner als im Osten, aber er ist auch im Westen vorhanden. Wenn es hier Härtefälle gibt,

0: gibt, dann werden wir sie angemessen berücksichtigen. Aber der Trend zur Frühverrentung bei einer älter werdenden Gesellschaft, der muss gestoppt werden. Und darüber sind wir uns in der Koalition einig. Und ich gehe davon aus, dass ich auch die Ministerpräsidenten davon überzeugen kann, diesem Weg zu folgen. Denn dieser Weg ist auch und ganz besonders im Interesse der Länder, nicht zuletzt der Länder im Osten, die ein noch geringeres Arbeitskräftepotenzial haben als viele Länder im Westen. Und deswegen müssen wir uns über die Interessenlagen hier gemeinsam miteinander austauschen. Ich gebe zu, ich bin über diese Wortmeldung etwas erstaunt gewesen, weil sie nach meiner festen Überzeugung auch nicht mit ausreichenden Sachargumenten unterlegt war. Aber genau über diese Sachargumente werden wir sprechen. Und dann werden wir im Herbst diese Reform, so hoffe ich jedenfalls, in zwei Teilen verabschieden. Es gibt den rentenrechtlichen Teil und es gibt die übrigen Teile. Das ist eine anspruchsvolle gesetzgeberische Arbeit. Aber die Kollegin Bärbel-Baas hat zugesagt, auch die entsprechenden Entwürfe in Kürze dazu vorzulegen. Und dann werden wir über die Details beraten. Noch einmal, es wird keine 1-zu-1-Umsetzung geben. Das hat es noch nie gegeben. Der Deutsche Bundestag ist souverän in seinen Entscheidungen, gegebenenfalls der Bundesrat auch. Aber wir werden in der Bundesregierung hier bei diesem Kurs bleiben, den wir uns gemeinsam vorgenommen haben.
1: Frau Lehmann.
2: Sie haben, Herr Merz, Herr Klingbeil, Sie haben den Hitzesommer erwähnt. Bleibt es nun dabei, dass Hitzeschutz hauptsächlich bei Ländern und Kommunen liegt, oder plant die Regierung weitere Maßnahmen gemeinsam mit Ländern und Kommunen zum Schutz der Bevölkerung? Und schließen Sie aus, dass das Ziel der Klimaneutralität bis 2045 nach hinten verschoben wird?
3: Also, ich sehe das. Ich soll anfangen, okay. Also erstmal der Carsten Schneider, unser Bundesumweltminister, hat vorgetragen heute auch. Der Bundeskanzler hat gesagt, es waren mehrere Kolleginnen und Kollegen. Aber natürlich gilt auch, was im Koalitionsvertrag steht, dass ein Prüfauftrag da ist zur Gemeinschaftsaufgabe. Meine persönliche Bewertung da nur anschließend. Ich halte die bessere Abstimmung zwischen Bund, Länder und Kommunen noch für richtig. Aber das muss jetzt dann auch erarbeitet werden, ein solcher Vorschlag. Und dann werden wir darüber eine gemeinsame Position finden. Was aber vor allem richtig ist, ist, wir brauchen Investitionen. Wir brauchen Investitionen in soziale Einrichtungen, in Pflegeeinrichtungen, in Altenheime. Das ist etwas, was viele Kolleginnen und Kollegen uns auch aus dem Sommer zurückgespiegelt haben, aus den Wahlkreisen. Dafür gibt es bestehende Programme und wir werden jetzt auch mit den Ländern darüber sprechen, wie aus den Sondervermögen, wir haben es gesagt, 100 Milliarden, die an die Länder gehen, 100 Milliarden, die wir im Klima- und Transformationsfonds haben, wie das Ganze genutzt werden kann, um hier voranzukommen. Am besten ist, wenn man es gemeinsam tut. Und was 2045 angeht, da gibt es eine klare Aussage zu im Koalitionsvertrag. Das haben wir besprochen, auch während der Koalitionsverhandlungen. Wir halten an diesem Ziel fest.
0: Vielleicht darf ich ergänzen, dass wir auch über besondere vulnerable Gruppen gesprochen haben im Kabinett. Und das sind ja ältere Menschen, das sind vor allem alleinstehende Menschen, die wenig Betreuung haben. Und das sind Kinder. Und vielleicht darf ich auch die Kollegin Karin Prien zitieren, die darauf hingewiesen hat, dass zum Beispiel in Israel kein Kind in die Schule geht, das nicht eine Flasche Wasser dabei hat. Ich nenne dieses Beispiel deshalb, weil wir können das nicht alles allein vom Staat her lösen. Wir brauchen auch ein hohes Maß an Mitwirkung der Familien, der Menschen in Deutschland. Wir brauchen auch gegenseitige Rücksichtnahme. Wir brauchen auch die Einbeziehung gerade von alleinstehenden Personen in unser Mitgefühl, in unsere Mitwirkung, unsere Hilfe. Und gerade wenn man solche Sommer vor sich hat, da muss man ausreichend Vorsorge getroffen haben für solche Fälle. Andere Länder in Europa haben das in den letzten Jahren auch aufgrund ihrer geografischen Lage schneller und besser gemacht als wir. Italien, Spanien, Griechenland sind mit solchen Phänomenen länger schon betroffen, als wir es jetzt erleben und häufiger erleben werden. Also auch ein bisschen hinzuschauen, was haben andere Länder in Europa gemacht. Wie haben die es besser gemacht? Wie sind die besser vorbereitet? Und dann auch mit Blick auf besondere Gruppen in unserer Bevölkerung, wo wir einfach auch, ja, auch ein bisschen aufeinander aufpassen müssen und wo letztendlich auch in jedem Dorf, in jedem Stadtteil auch ein bisschen jeder mithelfen muss, dass wir das im gemeinsamen Interesse gut lösen.
4: So, wir wollen um halb fertig sein. Jetzt kommt Herr Bollmann noch und dann

0: Schauen wir mal, was wir noch unterkriegen. Herr Bollmann, ganz rechts, links vorne.
1: Ja, vielen Dank. Eine Frage an Herrn Klingbeil vor allem, aber auch an den Bundeskanzler. Sie haben sich ja jetzt hier für den Tagungsort entschieden, an dem Gerhard Schröder seine beiden großen Reformklausuren seinerzeit gemacht hat. Ich nehme mal an, das war eine bewusste Entscheidung. Inwieweit würden Sie sagen, dass die Reformen, die Sie für den Herbst vorhaben, sowas wie ein neuer Agenda-Moment sein soll für das Land? Und wie groß ist Ihre Entschlossenheit, anders als damals mögliche Landtagswahlen, Niederlagen, die sich daraus ergeben, durchzustehen, auszusitzen, wie immer Sie es formulieren wollen? Danke.
2: Du zuerst.
3: Ich muss jetzt ganz ehrlich sagen, ich habe gestern viel über die Geschichte dieses Hauses gelernt, aber Gerhard Schröder hat man mir verschwiegen an der Stelle.
2: Das hättest du aber wissen müssen.
3: Hat man mir verschwiegen, aber ich finde diese historischen Vergleiche immer toll und das ist gut für den Einstieg in Artikel. Aber wir konzentrieren uns ja auf uns selbst und die Aufgaben, die wir zu erledigen haben, mit der wirtschaftlichen Lage, die wir im Land haben, mit der internationalen Lage, die wir haben, wollen die sozialen Sicherungssysteme fit machen für die Zukunft. Und ich sage als Finanzminister auch, wir haben beim Haushalt ein paar Dinge, die wir klären müssen. Darauf konzentrieren wir uns, aber das Miteinander und ich glaube auch die Richtung. Und ich will das einmal hier für mich auch sehr klar sagen, der Kanzler hat es vorhin angesprochen, wir hatten sehr motivierende Gäste. Wir hatten wirklich gerade die aus dem Bereich der Start-ups, der Digitalisierung, die uns auch nochmal die richtige Haltung im Mindset mitgegeben haben, gesagt haben, Deutschland kann was. Und wir müssen jetzt hier das Beste draus machen und uns zurückkämpfen in einer durchaus schwierigen Lage, die uns allen was abfordern wird. Das war die richtige Einstellung. Und wenn dieser Ort, der mir sehr gut gefällt, andere Orte sind ja ein bisschen verbrannt vielleicht für diese Regierung, aber hier komme ich auch gerne wieder her. Und diese Klausur war aber sehr erfolgreich und das setzen wir jetzt um.
2: Ja, ganz praktisch, wir geben Meseberg auf. Wir werden hier vermutlich nicht zum letzten Mal sein, denn das ist ein Ort, der alles bietet, was wir brauchen. Eine gute Umgebung, Abgeschiedenheit, Ruhe und eine Geschichte. Und diese Geschichte reicht weit hinter Gerhard Schröder zurück. Weit. Hinter Gerhard Schröder zurück. Und davon lassen wir uns inspirieren.
0: So, Herr Thiele noch.
4: Ja, das war die Übertragung der Pressekonferenz mit Bundeskanzler Merz nach der Kabinettsklausur.
5: Der Kollege hat schon gesagt, soweit die Abschlusspressekonferenz nach der Kabinettsklausur mit Bundeskanzler Merz, Finanzminister Klingbeil und auch Innenminister Dobrindt. Die Bundesregierung hatte ja seit gestern auf Schloss Neuhardenberg getagt, um in einer Bestandsaufnahme nach der Sommerpause eine Art Schlachtplan für die kommenden Monate zu erstellen. Der Bundeskanzler hatte im Vorfeld angekündigt, der Fokus werde dabei auf der Wettbewerbsfähigkeit der deutschen Wirtschaft liegen. Aber auch das Thema Hitzeschutz, das sollte eine Rolle spielen. Das war heute das große Thema und da hat man schon wieder eine Konfliktlinie gesehen. Da hat es quasi eine Konfliktlinie gegeben. Schreibt man es ins Grundgesetz, ja oder nein? Darauf konnte man sich nicht einigen. Wir geben jetzt zurück ins Mittagsmagazin, wo das Ganze sicherlich auch noch mal Thema sein wird und später dann auch hier bei uns bei Tagesschau 24.
6: Auf die Innenseite vom 7er zielen, damit der an die Seitenwand geht und den 10er mitnimmt.
7: Was soll das?
8: Du bist die beste Bowlerin von uns.
6: Ja, du wirfst.
9: Caro und ihr Weg zum Glück in Wuppertal beim Bowlen. Eine Komödie, die Spaß macht. Ein echter Strike eben.
10: Ja, und gespielt wird Caro von Bettina Lamprecht und sie ist heute bei uns. Herzlich willkommen.
11: Dankeschön.
10: Als Sie das Drehbuch gelesen haben, irgendwie in Wuppertal, eine alte Bowlingbahn und so, was haben Sie gedacht?
11: Ich fand es toll, tatsächlich, weil erstens, eine Sportkomödie wird relativ selten, glaube ich, in Deutschland gemacht. Außerdem ging es um einen Sport, mit dem ich mich überhaupt nicht auskenne. Auch das war eine tolle Herausforderung und dann fand ich es eben auch wirklich sehr humorvoll und gut geschrieben. Also ich hatte sofort Lust darauf.
10: In dem Stück sind Sie richtig gut im Bowling. Sind Sie es jetzt auch? Mussten Sie extrem viel üben?
11: ich habe extrem viel geübt. Ich bin trotzdem noch nicht zur absoluten Bowling Queen geworden. Aber wir haben es auf jeden Fall so hinbekommen, dass es im Film so aussieht, als wäre ich sehr, sehr gut im Bowling.

0: bowlen.
1: Und den einen oder anderen Strike haben Sie geschafft?
0: Auf jeden Fall, ja, ja, das war das Ziel, ja.
1: Also nicht nur erfolgreich jetzt einigermaßen im Bowling, sondern auch sonst haben Sie einiges gemacht und das schauen wir mal rein.
2: Bettina Lamprecht ist seit über 20 Jahren im Geschäft und spielt die vielfältigsten Rollen. Ob als Krankenschwester Betty in Bettys Diagnose.
3: Falls wir irgendwas mit Talula zu klären haben, dann klären Sie das mit ihr privat. Aber machen Sie ja keine Welle, unter der die ganze Station zu leiden hat, okay? Ja.
2: Oder als frustrierte Ehefrau.
3: Robert, wir sollten uns trennen.
4: Wenn du auch nur ein Wort sagst, dann mache ich dich fertig. Meinst du, da kommt noch einer in deine Kneipe, du Polack?
2: Immer selbstbewusst, schlagfertig und frech.
3: Und ich will auch nicht mehr mit den verstrahlten Spielplatzmuttis über Durchfall reden. Ich will endlich wieder bei den Erwachsenen mitspielen.
2: Mehrmals erhielt sie den Deutschen Comedypreis, unter anderem für die Heute-Show.
5: Wenn die Griechen die Drachme wieder einführen und am Ende damit auch noch Erfolg haben, dann wollen doch am Ende alle raus aus dem Euro. Die Ithaka, die faulen Spanucken, die versoffenen Iren.
2: Bettina Lamprecht mischt Ernstes und Lustiges virtuos.
1: Jetzt also wieder Ernstes, zusammen. Ernstes und Lustiges, wie jetzt auch im aktuellen Film. Klappt das eigentlich immer? Dass man das zusammenmischt?
0: Zusammenmischen. Also, es kommt natürlich ein bisschen aufs Buch an, ne? Und auf das Genre. Aber ich finde, dass beides total wichtig ist, weil das zu uns Menschen gehört. Also je ambivalenter die Figuren, umso glaubwürdiger. Und ich finde eben, dass die Komödie oder das Komische und das Dramatische beides zu uns gehört. Und deswegen versuche ich eigentlich, ja, jede Rolle, ob sie jetzt besonders komisch geschrieben ist, was in dem Fall gar nicht der Fall war.
1: Aber dafür sieht es sehr komisch aus, wenn man sich's anguckt.
0: Erzählt sich das eher über die anderen Figuren und über das, was passiert. Ja, oder eben eine dramatische Rolle. Ich versuche das alles gleich ernst zu nehmen und ja, dann vielleicht so ein bisschen die Amplituden zu verschieben.
1: Das ist auf jeden Fall in dem Film ganz gut gelungen, weil es wirkt tatsächlich sehr lustig zum Teil, weil die Figuren, wie Sie das gesagt haben, ja auch so miteinander interagieren. Es ist eine Sportkomödie, aber da steckt ja doch sehr viel Ernstes auch drin, ne?
0: Ja. Das war das, was mich am meisten eigentlich gereizt hat, jetzt neben dem Bowling und so einem Sport, der ja im Grunde nicht so populär erstmal ist. Und zwar die Beziehung zu der Mutter, die ja doch ja eher schwierig ist. Und eben das Verhältnis zwischen diesen beiden und wie sich das auf das ganze Leben dieser Caro ausgewirkt hat. Also die komplett festhängt bis zu diesem Punkt jetzt, zu dem wir im Film kommen, in dem sie endlich das Ruder rumreißen muss und sieht, dass es auch anders geht. Also dass sie einen anderen Weg gehen kann, dass sie auch wieder den Sport aufnehmen kann, dass sie sich was trauen kann, dass sie sich von der Mutter emanzipieren kann. Das hat sie alles nicht gemacht.
1: Und vielleicht auch wirklich ein Gruppenerlebnis, ne? Also die Chance, die in sowas stecken kann.
0: Ja, genau. Das zeigt der Film auch sehr stark. Also das ist, sage ich mal, dann doch auch der typische Sportfilm. Es geht sehr viel um Teamgeist, um Underdogs, die gegen die Profis sozusagen ankämpfen und am Ende im besten Fall gewinnen.
1: Und genau das kann man sich anschauen. Vielen Dank, Bettina Lamprecht, dass Sie heute da waren. Und zwar bei uns im ZDF heute Abend ab, da haben wir die richtige Kamera, ab 21.45 Uhr die Abräumer in ZDF Neo und natürlich jederzeit im Streamingportal des ZDF. So. Und jetzt haben wir noch die Szene und die startet mit einer großen Aufregung. In der Welt der Promis, Veronika Ferris und Carsten Maschmeyer haben sich nämlich getrennt. Die Nachricht kam gestern. Offenbar gehen sie schon länger getrennte Wege. Das und mehr jetzt in der Szene von Marie Brell.
6: Liebesaus für Veronika Ferris und Carsten Maschmeyer. Die Schauspielerin und der Investor haben sich nach 15 gemeinsamen Jahren getrennt. Mit der Zeit sei aus ihrer Liebe eine tiefe, vertrauensvolle Freundschaft entstanden, heißt es in einer gemeinsamen Erklärung. Sie blickten mit großer Dankbarkeit auf ihren gemeinsamen Weg zurück und würden auch in Zukunft eng verbunden bleiben. Die 61-Jährige ist als Schauspielerin und Produzentin nicht nur in Deutschland etabliert, sondern auch auf dem US-Markt tätig. Sie stand schon mit zahlreichen Hollywood-Stars vor der Kamera. Das Liebeskapitel ist geschlossen, die Freundschaft bekommt offenbar eine Fortsetzung. Grunge, Folk und alternativer Rock. Darauf setzt Paris Jackson auf ihrem neuen Album Happiest Day of My Life. Ein persönliches Album über das Erwachsenwerden und den Blick zurück auf das jüngere Ich. Paris, Tochter des exzentrischen Übervaters Michael Jackson, hatte definitiv keine gewöhnliche Kindheit. Obwohl, musiktechnisch dann irgendwie doch.
7: I was raised on like the Beatles catalog.
6: Ich wuchs mit den Beatles auf und viel klassischer Musik.
7: Classical music.
6: Und als einziges Mädchen mit zwei Brüdern. Ich war Daddys kleine Prinzessin. Viele ihrer Teenagerjahre waren von Alkohol und Drogen geprägt. Inzwischen ist sie fast seit 7 Jahren clean und sehr glücklich über ihre engen Freundschaften. Ich habe immer Songs über gescheiterte Beziehungen und Drogen geschrieben. Dieses Mal geht es um Freundschaft, wie zu meiner besten Freundin. Die Sängerin wirkt heute richtig angekommen.
1: Jetzt zu unserem Mima-Menschen. Ursprünglich kam Bettina Bestgen als Journalistin aus der Schweiz nach Berlin. Heute, 9 Jahre später, ist sie Stadionsprecherin bei den Fußballerinnen des 1. FC Union Berlin. Auch das ist ein Job, bei dem sie nicht einseitig Partei ergreifen soll. Ihr Herz hat unser heutiger Mima-Mensch allerdings längst an den Verein verloren. Stefanie Persch hat sie besucht.
8: Dieser Moment ist für Bettina Bestgen der schönste ihres Jobs.
9: Auf geht's, und niemals vergessen!
8: Sie ruft den Schlachtruf ihrer Mannschaft und es hallt tausendfach zurück.
10: Deswegen mache ich diesen Job. Wegen Momenten wie diesen, wenn die Fans dieses und niemals vergessen, das Eisenunion zurückgerufen und man einfach nur denkt, im ganzen Körper Gänsehaut.
8: Die Schweizerin ist die Stadionsprecherin der Frauen des 1. FC Union Berlin. Als Journalistin kam sie vor 9 Jahren in die Hauptstadt. Durch ein Interview mit dem damaligen Schweizer Trainer Urs Fischer lernte sie den Verein kennen und wurde selbst Fan. Als die Frauen letztes Jahr in die 1. Bundesliga aufstiegen, schrieb sie dem Stadionsprecher der Männer eine Nachricht.
10: Und meinte, ich glaube, ihr braucht eigentlich eine Frau. So, hab dann aber in erster Linie gar nicht mal an mich gedacht, so ein ganz kleines Fünkchen war vielleicht. Und als es dann so war, oh, da könnte ich jetzt direkt wieder heulen.
8: Nervös ist sie sonst vor Spielen eigentlich kaum noch. Die 39-Jährige moderiert auch auf Rockfestivals vor 80.000 Menschen. Aber gleich wird sie den Saisonauftakt der Bundesliga ansagen. Union spielt gegen den deutschen Meister FC Bayern München. Als Glücksbringer trägt sie wie bei jedem Spiel dieselben Socken.
10: Und wenn ich jetzt diese Socke nicht anhätte, würde ich mir wahrscheinlich, ist ja alles nur hier oben, ne? Ist ja kacke, aber würde man wahrscheinlich denken, oh, vielleicht klappt heute was nicht.
8: Beim Spiel sitzt sie an der Seitenlinie zwischen den Trainerbänken. Jedes Tor, jeden Spielerwechsel muss sie durchsagen. Für Bettina Bestgen bedeutet das volle Konzentration für 90 Minuten.
10: Wenn die Trainerin auch noch irgendwo hier rumturnt, denkst du wirklich manchmal, hoffentlich sehe ich einfach, wer das Tor macht. Weil du musst das ja direkt nachher ansagen. Das sind schon so Momente, wo ich so denke, bitte seh's, bitte seh's.
8: Schon ihre Eltern waren sportbegeistert. Eigentlich hat sie es sich antrainiert, als Stadionsprecherin neutral zu moderieren. Aber als Union endlich ein Tor schießt, ist die Freude schon groß.
10: Ich habe mich heute mehrmals selber ertappt, wo ich so fand, wow, Bettina, du warst überhaupt nicht so gelassen, sondern ich habe viel zu sehr wieder mitgefiebert. Das muss wieder besser werden.
8: Mit ihrer Begeisterung hat die Schweizerin auch die Herzen der Fans des Ostberliner Vereins erobert.
11: Die ist super. Ich finde sie klasse. Ich finde super, dass eine Frau bei den Frauenspielen das macht. Also die Stadionansagen.
12: Sie steigert sich immer besser hin und die Leute holt sie ab und macht Spaß. Eine Fußballgöttin.
13: Hat Text drauf, hat Namen drauf, kann alles und versteht die Massen zu begeistern.
8: Mehr als 17.000 Fans sind im Stadion und feuern die Frauen an. Bettina Bestgen macht das stolz. Union Berlin gilt als Vorreiter bei der Förderung von Frauenfußball.
10: Es ist so schön, dass sie bei uns ins Stadion kommen können und sie sehen halt, ich kann Profifußballerin werden, ich kann Trainerin werden Oder ich kann Stadionsprecherin werden.
8: Das Spiel endet mit einer Niederlage. 4:1 für Bayern. Auch dafür muss sie Worte finden. Die Fans, die Spielerinnen, der Verein. Bettina Besken ist stolz, für sie alle hier im Stadion zu sprechen.
14: Und wir bleiben sportlich. Herzlich willkommen nochmal. Anderthalb Wochen noch, dann beginnt für Deutschlands Basketballerinnen die Heimweltmeisterschaft in Berlin. Die aktuelle Form stimmt zwar bislang noch nicht so ganz, den Optimismus aber lässt sich das DBB-Team nicht nehmen.
15: So wirklich rund läuft es bei der deutschen Mannschaft noch nicht. Zwei Testspiele, zwei knappe Niederlagen gegen Spanien und Ungarn, in denen Deutschland viel zu selten so wie hier Tempo ins Spiel bringen konnte. Dazu eine schwierige Personalsituation. Mit Satou Sabally wird eine der Besten auf jeden Fall fehlen. Auf den Einsatz von Schwester Niara hofft der DBB noch. Leonie Fiebig und Marie Gülich werden zwar dabei sein, sind aber noch nicht bei 100%. Bundestrainer Olaf Lange ist trotzdem vorsichtig optimistisch.
16: Alles ist möglich zu Hause und mit Kampf und viel Willen. Aber es ist auch eine große Herausforderung, weil die Topspitze in der Welt ist schon sehr gut.
15: Auf die passende Unterstützung kann sich das Team aber jetzt schon freuen. 160.000 Tickets sind für die WM bereits verkauft.
14: Und wir erreichen jetzt Deutschlands Nationalspielerin Luisa Geiselsöder. Schönen guten Tag nach Köln.
17: Hallo.
14: Sie sind die erste Spielerin, die aus der WNBA in Nordamerika, aus der stärksten Liga der Welt, schon bei der Nationalmannschaft weilt. Ist das schon spürbar, dass das gerade eine ganz besondere Vorbereitung auf dieses besondere Heimturnier ist?
17: Ja, auf jeden Fall. Also wir sind schon ein Stück angespannt. Je näher die WM jetzt auch rückt, desto angespannter wird man, desto nervöser wird man. Aber ich glaube, dass wir alle echt gut fokussiert sind und wir haben ein großes Ziel vor Augen.
14: Ja, zumal Sie ja Teil der Generation sind, die Deutschlands Frauenbasketball aus der Versenkung geholt hat. 2024 war das Team zum ersten Mal überhaupt bei den Olympischen Spielen dabei und hat es in Paris bis ins Viertelfinale geschafft. Im vergangenen Jahr sprang bei der EM dann auch noch Platz 5 raus. Was ist denn ausschlaggebend für diese Bergaufentwicklung des deutschen Frauenbasketballs?
17: Ich glaube, dass wir gerade einfach ein sehr starkes Team haben, auch in individuellen Spielerinnen. Wir haben Spielerinnen, die im Ausland spielen. Wir haben immer mehr Spielerinnen jetzt gerade in der WNBA drüben. Ich meine, Frieda, Niara, Leo sind noch drüben. Und ich glaube, dass diese Erfahrung, gegen die besten Spieler in der Welt zu spielen, einfach uns sehr, sehr hilft, aber uns auch auf dem europäischen Level oder in Asien sich zu testen. Ich glaube, dass das einfach das wirklich hilft, um diesen Rhythmus, um unser Niveau einfach ein bisschen zu erhöhen.
14: Jetzt gab es in den bisherigen beiden WM-Testspielen allerdings erst gegen Spanien und dann auch gegen Ungarn zwei Niederlagen. Ist Deutschland bei der WM trotzdem, trotz dieser Testspielniederlagen, in der Lage, um eine Medaille mitzuspielen?
17: Das ist unser Ziel. Ich meine, es sind Testspiele, um zu sehen, wo sind unsere Stärken, wo sind unsere Schwächen, was läuft gut, was müssen wir noch verbessern. Dafür sind diese Testspiele da. Sie sind dann nicht ausschlaggebend für das, was bei der WM passieren wird. Ich meine, wie gesagt, uns fehlen drei sehr wichtige Leistungsträger auch. Und ich glaube, es ist einfach gerade wirklich Training für Training. Genau. Training für Training, Tag für Tag. Einen Schritt in die richtige Richtung zu machen, einen Schritt weiter zu machen, um dann für das erste Spiel gegen Spanien bereit zu sein.
14: Und doch muss Ihre Mannschaft auf die absolute Topspielerin Satou Sabally verzichten, die nach einer Gehirnerschütterung für die WM absagen musste. Ist das irgendwie zu kompensieren oder wie groß ist diese Schwächung?
17: Ich meine, es ist eine Riesenschwächung. Jeder weiß, dass Satou Sabally eine der besten Spielerinnen, Basketballspielerinnen in der Welt ist. Ja, ich meine, wir versuchen es gerade. Ich glaube, wir dürfen uns gerade nicht so wirklich drauf vernahmen, wie kriegen wir Satou irgendwie jetzt kompensiert, sondern eher, wie finden wir andere Lösungen. Der Spielstil ändert sich natürlich auch ein bisschen. Und natürlich müssen jetzt paar andere Spielerinnen in diese Lücke jetzt treten, ein bisschen mehr Verantwortung übernehmen. Aber ich glaube, das ist jetzt auch gerade so der Punkt, den wir versuchen herauszufinden. So, wie kriegen wir diese Aktion, die eigentlich für Sato wären, wo man eigentlich sagt, okay, hey, du hast eine Sato auf dem Spielfeld, die macht das jetzt. Wie kriegen wir das jetzt als Team wieder hin? Oder wie kriegen wir andere Spielerinnen in diese Rolle?
14: Sagt Luisa Geiselsöder. Wir drücken die Daumen für den Auftakt. In anderthalb Wochen gegen Spanien geht's ja los. Danke für das Gespräch und Grüße nach Köln.
17: Vielen Dank.
14: Und für Sie noch der Hinweis: Ab kommendem Freitag finden Sie bei uns unter sportstudio.de und im ZDF-Streaming-Portal die Doku Macherinnen, die neue Ära im Basketball. 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Und in der kommenden Woche beginnt im Tennis in New York das letzte Grand-Slam-Turnier des Jahres, wobei die US Open jetzt schon ihre Schatten vorauswerfen mit dem reformierten Mixed-Wettbewerb, in dem Deutschlands Alexander Zverev allerdings schon ausgeschieden ist.
18: Das lief nicht rund zum Auftakt in New York für Alexander Zverev im Mixed an der Seite von Taylor Townsend. Nach gutem Start verlor der Deutsche sein Erstrundenmatch gegen Bencic Kobolli mit 2:4 und 2:4. Gut drauf ist er trotzdem. Nächste Woche geht's für ihn los im Einzel. Und der nächste Gegner für Bencic Kobolli waren dann Carlos Alcaraz und Serena Williams. Und die boten eine gute Show. Das Mixturnier mit verkürzten Sätzen sorgt für ausverkaufte Arenen und Partystimmung in New York. Satz 1 war noch hart umkämpft, ging in den Tiebreak, aber Bencic Kobolli gewann in Durchgang 1 mit 5:4 und auch den zweiten mit 4:1.
1: So, und jetzt gibt's noch was fürs Ohr und fürs Auge. Es geht um die West Side Story, das berühmte Musical. Im Saarland ist es gerade vor einer ganz besonderen Kulisse zu erleben, auf einer Halde im ehemaligen Steinkohlerevier. Claudia Oberst mit mehr.
19: West Side Story, ein Klassiker. Dieses Mal aber anders. 150 Meter hoch auf einer Bergehalde. Früher haben sie hier Abfälle aus dem Bergbau aufgeschüttet. Heute machen sie Kultur.
20: Eigentlich ist hier wirklich eine Ebene ohne Infrastruktur. Das heißt, hier wird Wasser hochgepumpt, hier wird Strom hinverlegt, hier werden die Zuschauer in Bussen hochgefahren. Und wir haben hier 360 Grad keinen Schutz vor Sonne, vor Regen. Das heißt, wir sind dem Wetter komplett ausgesetzt.
19: Das Saarpolygon, ein Wahrzeichen des Saarlands, ist Teil der Kulisse. Die letzten drei Wochen haben sie jeden Tag geprobt.
21: Sehr gut, wunderbar, perfekt.
19: Das Orchester direkt neben der Bühne. Jeder Ton live. Der Backstage-Bereich eine Containerlandschaft. Maske und Kostüme auf ein paar Quadratmetern. Für Schauspieler und Crew eine Herausforderung.
22: Ich singe immer in Theatern und ich glaube, das ist viel, viel schwieriger, hier zu singen.
23: Outdoor ist natürlich schon speziell, aber auf so ein Location ist wirklich unglaublich.
19: Die Show beginnt bei Sonnenuntergang. Eine Romeo- und Julia-Geschichte. Tony, der Amerikaner, und Maria, die Migrantin, verlieben sich. Aber sie gehören verfeindeten Gruppen an.
24: Finger weg von meiner Schwester!
19: Die gemeinsame Zukunft bleibt ein Traum.
25: Man kriegt so richtig so ein bisschen Tränen in die Augen. So. Das ist, berührt einen.
26: Eins der Lieder war unser Hochzeitslied. Von daher nimmt mich das natürlich sehr mit.
27: Mit der Kulisse macht das sehr was her. Also ist sehr schön gemacht.
19: West Side Story am Saarpolygon. Eine zeitlose Liebesgeschichte an einem historischen Ort.
1: So, da haben wir ganz viel gesehen und wir haben noch was zu sehen. Rosarot eingefärbte Wolken und eine ganz tolle Morgenstimmung.
28: Der Start in den Tag in Ostfriesland. Und bevor wir es uns angucken, noch eine Frage an dich. Weißt du, was ein Galerieholländer ist?
1: Nee.
28: Nee. Die Antwort gibt es jetzt im Mima Wetter. Ein Galerieholländer, das ist die Typbezeichnung für eine Windmühle mit umlaufendem Außenbalkon einer sogenannten Galerie. Und wir sehen diese Holländer-Windmühle in der Nähe von Upplingen. Und Marion Holz ist heute Morgen auf dem Weg zur Arbeit einfach stehen bleiben müssen, weil sie sagt, es sah so schön aus, die Herforder-Mühle da zu sehen. Sie schickt uns dieses Foto, entstanden um kurz vor sechs, der Galerie Holländer, nun eben auch im Mittagsmagazin. Herzlichen Dank dafür. Und wenn Sie ähnliche Eindrücke oder auch ähnliche Anekdoten und Wissen mit uns teilen möchten, mima-wetter@zdf.de ist meine Mailadresse. Ich freue mich auf Ihre Post. So, und damit kommen wir zum Blick auf das Wettergeschehen und schauen uns an, was da der Tiefdruckeinfluss mit uns vorhat in den nächsten Stunden. Denn der Tiefdruckeinfluss ist verantwortlich zum einen mit

0: seiner Warmfront für die dichteren Wolken, dann im Nachgang mit der kommenden Kaltfront, aber auch für die Schauer und Gewitter. Und zwischendrin kommt die Hitze zu uns, bis 33 Grad wird es geben. Was genau erreicht uns da? Wir summieren mal auf für die nächsten Stunden und vor allem der Freitag wird dann wechselhaft und unwetterartig, bringt im Nordwesten 20 bis 35, dem Südosten 15 bis 30 Liter und in diesem Streifen hier vom Schwarzwald hoch bis zur Ostsee 0 bis 10 Liter auf den Quadratmeter. Das schon mal die sehr schöne Niederschlagsperspektive nach all der Dürre und Trockenheit. Freuen wir uns über jeden Tropfen und kommen damit zum aktuellen Wetter. Hier ist der kombinierte Radar- und Satellitenfilm, der fasst den Vormittag zusammen. Auch da sehen wir einzelne Niederschlagsechos, meist überschaubare Mengen zwischen 2 und 5 Liter auf den Quadratmeter. In der Spitze vom Erzgebirge hoch in den Nordwesten noch dichtere Wolken, nördlich und südlich davon freundlich. Unter den Wolken 21 Grad bis 29 Grad am Oberrhein. Damit geht's in die Nacht, die ist trocken im Nordosten und im Süden teilweise klar. Örtlich kann sich Nebel bilden bei Temperaturen heute Nacht zwischen 12 Grad in der Lausitz bis 18 im Südwesten und der Tag morgen. Sehr freundlicher Sonne-Wolken-Mix, mindestens mal im Westen. Sehr viel Sonnenschein für den Nordosten und den Süden. Im Westen vielleicht mal dichtere Wolken, kleinere, kürzere Schauer, das wird es geben. Ansonsten sehr sommerlich und dann wird es interessant, was zum Spätnachmittag, zum Abend in die Nacht hinein passiert. Schauer und Gewitter werden sich bilden. Das kann lokal auch schon mal unwetterartig werden, zieht dann in der Nacht weiter und beschert uns eben diesen wechselhaften Freitag. Vorher morgen noch mal sehr viele Sommergefühle bei Temperaturen in der Spitze bis 33 Grad Richtung Rhein-Main-Neckar. Frischer bleibt es an den Küsten von Nord- und Ostsee, 24 bis 26 Grad eben dort. Und die Aussichten zeigen uns dann diesen sehr wechselhaften, teilweise unwetterartigen Freitag. Das zieht von Westen weiter in den Osten. Vorher ist es da freundlich und heiß. Und dann bei 20 bis 27 Grad das für den Norden wechselhafte Wochenende.
1: Ja, vielen Dank für die Wetteraussichten und vielen Dank Ihnen fürs Zuschauen heute. Gerne morgen wieder ab kurz vor 12. Wir sind auf jeden Fall da.
2: Egal, wie es Wetter wird. Sein.
0: Ja, wir sind hier. Bis morgen.
2: Bis morgen.
0: Ciao.
1: Tschüss. Machen Sie es gut. Tschüss.
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1: Guten Tag und herzlich willkommen zur Tagesschau. Vom künftigen Umgang mit der Hitze bis zur Lage der Wirtschaft, auch an Tag 2, gab es viel zu besprechen bei der Klausur der Bundesregierung auf Schloss Neuhardenberg in Brandenburg. Im Anschluss traten Kanzler Merz, Vizekanzler Klingbeil und Innenminister Dobrindt im Schlossgarten vor die Presse. Dabei berichtete Merz von kollegialer Stimmung und guten Beratungen über das Deutschland von morgen. Nicole Konert hat die Klausur für uns beobachtet. Deutschland von morgen. Was genau heißt das?
7: Na, Deutschland von morgen, wenn man die Vision vom Bundeskanzler sieht, ist vor allem mehr Wirtschaftswachstum. Er hat von einer Eins vor dem Komma gesprochen, also Eins vor dem Komma, was die Entwicklung des Wachstums des Bruttoinlandsproduktes angeht. Das klingt nicht viel, aber wäre für Deutschland 2027 tatsächlich mal eine Zahl. Und man möchte mehr KI einsetzen, auch in den Handwerksbetrieben, in der Industrie. Man möchte beim Thema KI nicht Spitzenreiter sein, aber doch durchaus da eben mithalten können, aufholen können. Und was heute auch durchaus Thema waren die Lohnnebenkosten. Das hat der Präsident der Handwerkszentralverbandes angesprochen, dass es die Wirtschaft tatsächlich belastet. Auch da guckt man nochmal, bei der Einkommensteuer. Also man möchte noch ganz viele Dinge schaffen, um tatsächlich die Wirtschaft zu entlasten. Und das ist eben das Ziel, die Vision, dass es wieder mehr Wachstum gibt im nächsten Jahr.
1: Was bleibt denn konkret von dieser Kabinettsklausur?
7: Also die drei haben eigentlich immer wieder betont, dass es keinen Streit gibt in der Koalition. Also immer wieder wurde gesagt, kein Streit vom Bundeskanzler, von Lars Klingbeil, den Finanzminister, aber auch von Innenminister Dobrindt. Und man möchte Einigkeit zeigen. Nichtsdestotrotz hat man gemerkt, also es gibt eben viele Themen, die eben noch gären. Zum Beispiel die Rentenreform. Und da war auch noch mal klar, und da hat der Kanzler ein klares Zeichen gesetzt, es wird ein Ende der Frührente geben, also eine Rente nach 45 Beitragsjahren, das wird abschlagsfrei eben so nicht mehr gehen. Das würde so eben auch nicht, war auch so nicht mehr vereinbart. Man möchte die Vorschläge der Rentenkommission umsetzen, das Gesamtpaket. Und da wurden auch viele Versprechungen jetzt gemacht, wie man schnell die Reform umsetzen möchte. Es wurden selber Deadlines gesetzt, dass man alles im Herbst schafft, dass man bis zum Ende des Jahres es schafft. Und der Kanzler musste auch zugeben, dass er es durchaus unterschätzt hat, dass manche Ergebnisse der Ideen der Koalition noch nicht gesehen wurden. Aber er jetzt zuversichtlich sei, dass irgendwann mal die Menschen spüren werden, welche Kompromisse, welche Ideen die Koalition vereinbart hat.
1: Danke, Nicole Kunert nach Neu-Hardenberg. Und wir bleiben noch bei der Rentenreform. Kanzleramtschefin Wagen rechnet mit einer planmäßigen Umsetzung der Rentenreform. In den Tagesthemen sagte sie, dass die Bundesregierung das Vorhaben noch in diesem Jahr auf den Weg bringen werde. Das gelte auch für die Änderungen bei der Pflegeversicherung und beim Arbeitszeitgesetz. Zuletzt hatte es aus den Regierungsparteien Kritik an der geplanten Rentenreform gegeben. Sie ist das Mekka für alle Gaming-Fans, die Gamescom in Köln. Von heute an ist die weltgrößte Computerspielmesse wieder geöffnet. Zunächst für das Fachpublikum, ab morgen dann für alle. Mehr als 1600 Aussteller präsentieren die neuesten Computer- und Videospiele. Und damit zu Jan Koch in Köln. Auch viele Politiker werden erwartet, zum ersten Mal auch der Bundespräsident. Hat die Politik jetzt die Computerspielszene entdeckt?
2: Also wenn man sich die Gästeliste anschaut, dann könnte man das ja wirklich denken. Wie gesagt, der Bundespräsident kommt morgen vorbei. Heute Vizekanzler Klingbeil, Bundesforschungsministerin Dorothee Bär. Die kommt zwar jedes Jahr, aber die Bundesregierung hat dieses Jahr auch noch mal eine Erhöhung der Fördergelder im Gepäck. 120 Millionen Euro für die kommenden zwei Jahre. Das ist mehr als zuvor. Und die Gamesbranche hat ja jahrelang immer dafür gekämpft, dass sie eben Fördergelder bekommt, um eben die Branche aufzubauen, um investieren zu können. Denn sie argumentieren, hier geht es ja nicht im Endeffekt nur um Games. Hier geht es auch um Technologie, hier geht es um künstliche Intelligenz, hier geht es auch um Hardware und Software und Technologien, die auch in vielen anderen Branchen gebraucht werden. Und deswegen freuen sich natürlich die Branchenmenschen hier, dass natürlich mehr Geld investiert wird und dass die Politik aus Ihrer Sicht die Situation besser erkennt als in den vergangenen Jahren.
1: Noch kurz, welche Rolle spielt Deutschland denn wirtschaftlich in diesem Bereich?
2: Ja, eine noch viel zu kleine. Wenn man das sich mal anschaut, gut 12.000 Menschen arbeiten hier im Kernbereich in Deutschland, in der Gamesbranche. Alleine im Staat Washington State zum Beispiel in den USA arbeiten ein Vielfaches in dieser Branche. Also hier ist auf jeden Fall auch ein großes Potenzial. Unternehmen, da gibt es einen Zuwachs, gut 4% mehr als im Vorjahr. Aber auch diese Branche ist natürlich wegen der wirtschaftlichen Situation in Straucheln geraten. Hier hofft man einfach, dass durch die schon genannten Fördermittel jetzt noch mal ein neuer Schwung hier in die Branche kommen kann.
1: Danke für diese Einordnung. Jan Koch nach Köln. In Nepal sind bei einer Sturzflut im Himalaya-Gebirge ganze Dörfer weggespült worden. Mindestens 9 Menschen kamen laut eines Polizeisprechers ums Leben. Hunderte werden vermisst, darunter 291 Reisende aus dem Ausland, so die Tourismusbehörde. Straßen, Brücken und Kraftwerke wurden beschädigt. Das Militär unterstützt bei der Evakuierung. Auch auf der chinesischen Seite soll es den dortigen Staatsmedien zufolge Tote und Vermisste geben. Elton John sagt ihr eine einzigartige und unersetzliche Art nach. Beyoncé spricht von einem Nordstern, der fehlen wird. Die Musikwelt trauert um Dolly Parton. Die US-Musikerin ist im Alter von 80 Jahren gestorben. In ihrer Heimat Tennessee legten Fans Blumen nieder, nicht nur aus der Country-Szene. Parton galt auch in der queeren Community als Ikone.
8: Sie sang von Liebe, Eifersucht und der Unsicherheit über das eigene Aussehen. In ihren mehr als 3000 Songs hat Dolly Parton oft ihr eigenes Leben verarbeitet.
9: Ich bin ein Arbeitstier, das wie ein Zirkuspferd aussieht, und ich hoffe, dass ich auf der Bühne sterbe. Am liebsten beim Singen eines Liedes, das ich selbst geschrieben habe. Dolly Parton wächst in Armut auf, als viertes von 12 Kindern in einer Blockhütte in den Bergen von Tennessee. Schon mit 13 hat sie ihre ersten Auftritte. Später folgen 10 Grammys und 2 Oscar-Nominierungen. Ihre Stimme dabei so unverwechselbar wie ihr Look. Üppiges Make-up und blonde Perücken werden zu ihren Markenzeichen. Ich wollte um alles in der Welt hübsch sein, denn wir hatten nichts. Also habe ich mir einen Look ausgedacht, von dem ich dachte, dass er gut zu mir passt. So habe ich mir als Mädchen vom Land Glamour vorgestellt. Fünfzig Jahre lang war Dolly Parton mit ihrem Mann Carl verheiratet, bis zu dessen Tod im vergangenen Jahr. Nun ist sie ihm gefolgt.
1: Und hier noch die Wetteraussichten. Morgen sonniges, meist trockenes und sehr warmes Spätsommerwetter. Wolkiger wird es am Nachmittag zwischen Nordsee und Saarland. Später folgen Schauer und Gewitter, 21 bis 34 Grad.
10: Einen schönen guten Tag, schön, dass Sie mit dabei sind. Herzlich willkommen bei Tagesschau 24. Vom künftigen Umgang mit der Hitze bis zur Lage der Wirtschaft. Auch an Tag 2 gab es viel zu besprechen bei der Klausur der Bundesregierung auf Schloss Neuhardenberg in Brandenburg. Im Anschluss traten Kanzler Merz, Vizekanzler Klingbeil und Innenminister Dobrindt im Schlossgarten vor die Presse. Zusammengefasst ein paar Stimmen hier.
11: Wir sind uns sicher, dass wir auf dem richtigen Kurs sind. Innovation und Wettbewerb, Wachstum und Arbeit. Das Land kann darauf vertrauen, dass wir mit aller Kraft daran arbeiten, unser Land in diesem Sinne voranzubringen. Und ich habe abschließend zum Ende der regulären Kabinettssitzung den Kolleginnen und Kollegen, die beigetragen haben mit Impulsvorträgen und guter Vorbereitung, noch einmal gedankt. Ich kann das aus meiner Sicht sagen, wir gehen mit Tatkraft, aber auch mit großer Zuversicht in die verbleibenden Monate des Jahres 2026. Und wir sind sicher, dass wir auf diesem Weg auch weitere Fortschritte machen und dass wir auch zum Jahresende eine Bilanz ziehen können, die sich sehen lassen kann.
12: Wir wollen, dass Deutschland wieder an die Spitze gebracht wird. Technologisch, aber auch wirtschaftlich. Entscheidend ist, dass die Jobs der Zukunft in Deutschland entstehen. Und entscheidend ist auch, dass wir unabhängiger und souveräner werden, damit nicht in Washington oder in Peking über unsere Zukunft entschieden wird. Dass nicht die Tech-Bros im Silicon Valley mit ihrer gefährlichen Ideologie über die Zukunft der künstlichen Intelligenz entscheiden. Und das ist deutlich geworden, auch in den Vorträgen. Wir können als Europäer, als Deutschland handeln. Wir haben alle Möglichkeiten und alle Chancen, die besten Lösungen auf den Weg zu bringen.
13: Wir rüsten technisch weiter auf im Bereich der Drohnenabwehr. Wir rüsten technisch weiter auf im Bereich des Cyberdomes und wir schließen Sicherheitslücken durch Aufbau bei Polizeikräften und Verfassungsschutz. Und es geht um Klarheit, um Konsequenz. Wer uns angreift, der muss damit rechnen, dass wir uns zur Wehr setzen. Das gilt im Cyberbereich genauso wie außerhalb des Cyberbereichs.
10: Wir wollen das einordnen und sprechen mit Ursula Münch, Politikwissenschaftlerin und Leiterin der Akademie für politische Bildung in Tutzing. Schönen guten Tag.
14: Guten Tag, Frau Schloss.
10: Ja, diese Durchhalteparolenmarke, wir müssen jetzt und wir werden auch, die haben wir jetzt schon öfter gehört. Was hat die Kabinettsklausur aus Ihrer Sicht gebracht?
14: Also ich habe den Eindruck, dass man sich tatsächlich in vielen sehr einig ist. Da hat man ja viel gegenseitiges aufeinander Bezug nehmen gehört. Man hat eine harmonische Grundstimmung herausgehört und man hat vor allem dann auch viele Details zu diesem Anpacken, zu diesem ja sogenannten Herbst der Reformen gehört. Natürlich haben wir das alles schon öfters gehört, aber für mich war das jetzt insgesamt so eine Grundstimmung, die da heute vermittelt worden ist, wo ich mir denke, naja, dieses Mal könnte es wirklich klappen, weil man im Grunde ja auch eine Besonderheit hat. Und zwar ist die Besonderheit die, ja, man hat zum einen diese Landtagswahlen vor sich, aber zum anderen bekommt man endlich ein bisschen Rückendeckung durch die Wirtschaftsdaten. Und ich hatte den Eindruck, dass das ja vielleicht geradezu beflügelt hat.
10: Die Wirtschaftsdaten sind das eine, mahnende Worte von der Wirtschaft das andere. Zum Beispiel bei dem, sagen wir mal, heißen Eisen, vorzeitige abschlagsfreie Rente. Das war ein dicker Brocken, der da noch auf dem Tisch lag. Dann keine Einigung beim Thema Hitzeschutz ins Grundgesetz, beziehungsweise hat sich die Union an der Stelle durchgesetzt, konkret die CSU. Also wo verlaufen da aber doch schon noch Gefechtslinien?
14: Da gibt es sicherlich noch einiges an Differenzen und gleichzeitig zum Beispiel dieses Thema Hitzeschutz nicht ins Grundgesetz aufzunehmen, heißt ja nicht, dass es keinen Hitzeschutz geben soll. Und ich fand es bemerkenswert, dass ein Unionsbundeskanzler, der bis jetzt nicht allzu häufig über dieses Thema gesprochen hat, im Unterschied zu anderen Spitzenpolitikern aus anderen Parteien, dass er dann sich doch ganz dezidiert geäußert hat und gesagt hat, ja, das ist für diese Bundesregierung ein wichtiges Thema. Und zwar nicht nur, weil es um Menschen geht, die unter schwierigen Bedingungen hitzemäßig leiden, sondern weil es eben auch um die Wirtschaft geht. Also da hat er sich klar positioniert. Die SPD wird es jetzt nicht im Grundgesetz wiederfinden. Man kann das sehr gut mit Föderalismus begründen. Man kann sehr gut damit begründen, dass es darum geht, jetzt nicht Verantwortlichkeiten zu verschieben, sondern die verschiedenen staatlichen Ebenen müssen tätig werden. Also ich habe da jetzt keinen allzu großen Dissens heraus gehört. Mit Blick auf die Wirtschaft, ja, die verlangt natürlich zum einen viel, die verlangt vor allem verständlicherweise auch, dass die Sozialabgaben nicht immer noch weiter steigen. Wir haben beim Bundeskanzler herausgehört, dass er und insgesamt die Bundesregierung auf dieser Linie bleibt, dass Frühverrentungen nicht mehr so leicht oder gar nicht mehr möglich sein sollen. Er hat aber, das fand ich bemerkenswert, von Härtefallregelungen und möglichen gesprochen. Und er hat eben darauf hingewiesen, das ist zwar eine Banalität, aber er hat darauf hingewiesen, dass selbstverständlich im Bundestag noch das eine oder andere sich verändern wird. Also hier ist ein gewisses Fenster vielleicht auch für die SPD aufgemacht worden, aber dieses Fenster ist nicht so groß, dass die Wirtschaft jetzt da Sorgen haben müsste.
10: Also, Sie haben die anstehenden wichtigen Landtagswahlen angesprochen. Wie hoch ist jetzt der Lieferdruck gerade vor diesem Hintergrund?
14: Also, ich glaube, es wäre jetzt naiv zu denken, dass jetzt so eine Kabinettszusammenkunft, so eine Klausursitzung, dass die jetzt den Wendepunkt bringt und dass die jetzt die Menschen, die bei den Wahlen in Sachsen-Anhalt wahlberechtigt sind, jetzt zu einer Veränderung bringt in ihrem Wahlverhalten. Das mag den einen oder anderen beeindrucken, aber insgesamt sind wir ja im Augenblick noch im Modus der Ankündigung. Aber es geht ja um viel mehr als jetzt um die Landtagswahl in Sachsen-Anhalt. Die ist unbestritten wichtig, aber ich habe jetzt nicht den Eindruck, und es wäre ja auch falsch, wenn diese Zusammenkunft und auch die Pressekonferenz auf die Landtagswahlen, die jetzt anstehenden, drei setzen würde. Es geht ja insgesamt um die Zukunftsperspektiven für das Land und es geht darum, und da fand ich auch ganz interessant diesen Zusammenhalt, den man demonstriert hat, dass man sich da jetzt auch nicht ins Boxhorn jagen lässt. Also ja, es wird sein, dass die AfD sehr gut abschneidet. Aber es hängt ja immer davon ab, wie reagiert man darauf und wie souverän geht man damit um, dass man einerseits sagt, ja, wir haben diese Lektion verstanden, sich aber andererseits nicht auseinanderdividieren lässt. Und das wird jetzt eben die Kunst sein. Das war nicht heute zu beweisen. Das wird dann in 10 Tagen beziehungsweise nach den beiden anderen Landtagswahlen zu beweisen sein.
10: Wenn Sie den Zusammenhalt ansprechen, das Ganze war ja auch gerade in diesem in Teilen neu zusammengesetzten Kabinett eine Art Teambuilding-Maßnahme. Wie weit hat das geklappt?
14: Also der Eindruck von außen war sehr gut. Man hat anscheinend ja, also einerseits sehr intensiv gearbeitet, man hat Gespräche gehabt, man hat ja heute auch eine Kabinettssitzung gehabt. Es war also nicht nur Teambuilding. Also ich würde mal sagen, das war ein guter Start. Jetzt warten wir ab, wie es weitergeht. Aber zumindest das ist doch eine ganz wesentliche Grundbedingung. Also der Start ist gut. Man ist sich in vielem, man wirkt einiger, als wir das noch zuletzt wahrgenommen haben. Aber das ist natürlich in dieser Zusammensetzung der Bundesregierung auch einfacher. Jede oder zumindest zwei der beiden, der drei vertretenen Parteien, haben einen ziemlichen Druck, die Parteivorsitzenden. Da ist es natürlich einfacher, sich innerhalb des Kabinetts einig zu sein. Und jetzt wird es eben darum gehen, sich auch mit Blick auf die, ja, die Kritik aus den jeweiligen Parteien auch da widerstandsfähig zu zeigen und diesen Optimismus weitertragen zu können.
10: Ursula Münch, Politikwissenschaftlerin und Leiterin der Akademie für politische Bildung in Tutzingen. Dankeschön.
14: Dankeschön.
10: Am 6. Dezember gucken viele in Deutschland nach Sachsen-Anhalt, denn dann ist da eben die Landtagswahl. Und die AfD liegt mit weitem Abstand vorne. Und vielleicht wird sie sogar die absolute Mehrheit holen. Der Landesverband wird vom Verfassungsschutz Sachsen-Anhalt als gesichert rechtsextrem eingestuft. Wie könnte eine Alleinregierung der AfD Sachsen-Anhalt verändern? Und was bedeutet das für die Wirtschaft, für Menschen mit Migrationshintergrund, für Kunst und Kultur oder auch das Bildungswesen? Hier ein Blick auf mögliche Szenarien.
15: Aufbruchstimmung bei der AfD in Sachsen-Anhalt. Sie könnte erstmals eine Landesregierung stellen. Die Partei hat umfangreiche Pläne für das Land. Letzte Sitzungswoche des Landtags vor der Wahl im September.
16: Deutsche Kunst ist Kunst, die sich als deutsche Kunst versteht. So. Und wenn sie nicht gern deutsch sein will, wenn sie gegen ihre eigene Identität gerichtet ist, wenn sie Deutschland schlecht macht, dann ist das keine Kunst, die nach unseren Maßstäben gefördert werden soll. So einfach.
15: Das steht auch im Wahlprogramm. Es trägt vor allem seine Handschrift. Hans-Thomas Tillschneider wird als zukünftiger Minister für Kultur und Bildung gehandelt. Eine AfD-Landesregierung will beschränken, wie viele Kinder das Gymnasium besuchen dürfen, mehr Sportunterricht und sie will die Inklusion für alle beenden. Außerdem sollen Flüchtlingskinder gesondert in ihrer Muttersprache nach Plänen des Herkunftslandes unterrichtet werden.
17: Aus meiner Sicht sind einige Punkte evident verfassungswidrig, zum Beispiel die Anforderungen an Bekenntnisse von Kulturschaffenden zur deutschen Kultur, zum Patriotismus. Das ist mit der Meinungs- und Kunstfreiheit nicht zu vereinbaren. Auch die Einführung von Sonderklassen für Flüchtlingskinder ist mit Unionsrecht und der Kinderrechtskonvention nicht vereinbar.
15: Auch im Wirtschaftsteil ihres Wahlprogramms stimmt die AfD nationale Töne an. Einwanderer werden darin als kulturfremd oder schlecht qualifiziert etikettiert. Das Handwerk für die Partei stärken und den Fachkräftemangel bekämpfen, indem deutsche Auswanderer zurück nach Sachsen-Anhalt geholt werden.
18: Uns geht es um diejenigen, die Deutschland verlassen, weil sie die politischen Zustände nicht aushalten, weil sie sich nicht gewertschätzt fühlen.
15: Wirtschaftsforscher Reint Grob hält nicht nur diese Idee für illusorisch.
19: Ich nehme das Programm so wahr, dass man so ein bisschen zurück will in die 50er Jahre. Also man will Sachsen-Anhalt als eigenständige Einheit. Wir versorgen uns selbst, so eine Art Selbstversorgerwirtschaft. Uns interessiert die Welt drumherum nicht völlig unabhängig von Flüchtlingen, sondern sind wir natürlich, was die Arbeitskräfte angeht, sehr stark auf Zuwanderung angewiesen.
15: Ob Sachsen-Anhalt in Zukunft nationalistisch mit der AfD an der Spitze regiert wird, entscheidet sich am 6. September.
10: Guten Tag, hier ist die Tagesschau in 100 Sekunden. Abschluss der Kabinettsklausur der Bundesregierung. Im brandenburgischen Schloss Neu-Hardenberg haben die Koalitionäre von Union und SPD ein positives Zukunftsbild für Deutschland entworfen. Dieses Deutschland von morgen sei optimistisch und zuversichtlich, sagte Kanzler Merz im Anschluss an die Gespräche. Nun gehe es darum, den weit verbreiteten Missmut abzuschütteln. Außerordentliche Betriebsversammlungen bei VW gehen weiter. Heute stellt sich Konzernchef Blume in Zwickau und Emden den Fragen der Belegschaft zu den angekündigten Sparplänen des Konzerns. Beide Werke gehören zu den Standorten, für die es ab 2030 noch kein wettbewerbsfähiges Konzept gibt. Schon gestern hatte Blume mit den Beschäftigten in Wolfsburg geschlossen. Bis Montag folgen 6 weitere Betriebsversammlungen in Deutschland. Weltgrößte Computerspielmesse Gamescom ist gestartet. In Köln präsentieren in diesem Jahr mehr als 1600 Aussteller ihre Neuheiten. Das sind so viele wie noch nie. Heute steht das Messegelände zunächst Fachbesuchern, ab morgen dann dem breiten Publikum offen. Die Veranstalter rechnen bis Sonntag mit mehr als 350.000 Besuchern. Sturzflut in Himalaya-Gebirge. In Nepal sind nahe der Grenze zu Tibet mehrere Dörfer weggespült worden. Mindestens

0: Korruption. Pakistans Premierminister Sharif hat eine Untersuchung angekündigt. Das Wetter. Morgen sonniges, meist trockenes Spätsommerwetter. Am Nachmittag zwischen Nordsee und Saarland wolkiger. Später auch Schauer und Gewitter. Höchstwerte 21 bis 34 Grad. Es ist jetzt fast 4 Wochen her, dass zehntausende Migranten die spanische Exklave Ceuta an der Spitze Marokkos gestürmt hatten. Nach offiziellen Angaben sind dabei mindestens 90 Menschen gestorben. Schon kurz nach dem Vorfall verließen die meisten Migranten die Exklave wieder oder sie wurden zurückgebracht. Aber etwa 1800 von ihnen, die halten sich nach wie vor da in Ceuta auf, unter ihnen viele unbegleitete Minderjährige. Wie die Lage vor Ort inzwischen aussieht, das hat sich unsere Korrespondentin Christina Böcker angeschaut.
1: Sie fürchten, dass sie nichts zum Essen bekommen. Er will wieder Ruhe in seiner Stadt.
2: Ich lebe hier am Ground Zero der illegalen Einwanderung.
1: Sie schlafen seit Wochen im Dreck, aber
2: wir wollen nicht zurück nach Marokko. Wir bleiben hier.
1: Ende Juli, als massenweise Menschen nach Ceuta kamen, war ich dort.
3: Wir sehen hier hinter mir, wie die Leute aus dem 200 Meter entfernten Marokko immer noch hier rüber schwimmen.
1: Ich bin zurück, will wissen, wie es in Ceuta jetzt aussieht. Mohammed nimmt mich mit. Er hilft Jugendlichen, die keine offizielle Hilfe bekommen. Einkauf für 150 Lebensmittelpakete. Ich helfe mit und ahne noch nicht, wie heftig das wird. Mohammed, 24, mit der schwarzen Weste, hat eine Mission. Denen zu helfen, die Ähnliches durchleben wie er damals.
2: Ich bin mit 9 Jahren unter einem LKW hergekommen. Ja, genau, als Kind. Hierher nach Spanien. Von Tanga nach Ceuta. Und heute bin ich Sozialarbeiter. Ich lebe in Cádiz.
1: Mohammeds Familie war arm. Er kennt die Situation der Jugendlichen, die aus Marokko weg wollen. Ceuta ist Spanien, aber liegt auf einer Landzunge in Nordafrika, umgeben von Meer und Marokko und diesem Grenzzaun, der Migranten abhalten soll. Von den 80.000 Einwohnern haben viele marokkanische Wurzeln. Migration gehöre zum Alltag, höre ich immer wieder, aber nicht in dem Maße wie jetzt. Im Restaurant von Gastwirtin Chema vergeht derzeit kein Tag ohne Diskussionen über die vielen Migranten, die immer noch in der Stadt sind. Und über Versäumnisse der Politik. Man sieht diese Menschen und sie tun einem leid. Aber man kann nicht allen helfen. Und wenn wir einem helfen, kommen immer mehr. Ich frage Chema, was soll Spanien jetzt tun? Die Lösung ist die Abschiebung nach Marokko. Genauso wie sie gekommen sind, sollen sie gehen. Und alle, die in Zukunft kommen wollen, sind herzlich willkommen, aber bitte mit Papieren. Playa Trampolin ist seit Wochen Hüttenlager und Dusche. Irgendwie unangenehm, so öffentlich. Ich verstehe aber, dass die Bürger Normalität und ihre Strände zurück wollen. Kurz nach unserer Abreise wird Playa Trampolin mehrfach geräumt. Für 1800 Menschen gibt es Platz in Unterkünften. Aber es sind viel mehr da. Wir sehen sie überall in der Stadt. Vom Strand zu einem Industriegebiet am Rande Ceutas. Es stinkt nach Urin. Keine Toiletten, kein Wasser. Hunderte schlafen hier im Staub. Viele Kinder. Auch diese 3 Jungen, 2 davon Brüder, minderjährig. Ihre Familie lebt kurz hinter der Grenze. Adam ruft gerade die Mutter an. Sie will, dass sie in eine Unterkunft gehen. Ich frage sie, ob sie sich keine Sorgen um ihre Söhne macht. Ich habe keine Angst. Sie sollen sich dort ein besseres Leben aufbauen. Schwer zu verstehen. Würde ich meine Töchter ziehen lassen? Zurück zu Mohammed. In einer Nachbarschaftsinitiative packen Helferinnen die Essenspakete ein. Gleich verteilen wir sie. Mohammed warnt unseren Kameramann und mich vor. Es könne brenzlig werden. Wir sollten seine Ansagen befolgen. Kaum sind wir da, kommen immer mehr. Gerangel entsteht. So sei es jeden Abend, erklärt mir Mohammed später. Von Paket zu Paket wird mir klarer, die reichen niemals für alle. Und alle in der Schlange wissen das. Sie hungern und sie kämpfen um den besten Platz. Wir versuchen jetzt, eine ordentliche Schlange zu bilden, um ihnen ihr Essenspaket zu geben. Aber das Gedränge wird zu heftig. Mohammed bricht die Aktion ab.
2: Es sind zu viele Jungen hier. Viele werden

0: nichts bekommen.
1: Und jetzt? 200 Meter weiter verteilen wir die restlichen Pakete und was noch im Auto ist.
0: Sie essen nur einmal am Tag, müssen sich auf der Straße durchschlagen. Das ist das Problem. Man muss es verstehen, die Situation begreifen und versuchen, sie zu beruhigen und anzuleiten. Und wir müssen versuchen, uns zu organisieren und auch Unterstützung von der Polizei anfordern. Letztlich muss die Verwaltung für Koordination und Ordnung sorgen.
1: Ich kann Mohammeds Verzweiflung nach diesem Tag verstehen, aber auch die Bevölkerung, die sich im Stich gelassen fühlt. Was mich persönlich nicht loslässt, dass hier Menschen auf spanischem, auf europäischem Boden in menschenunwürdigen Zuständen leben.
2: Wir gucken jetzt noch auf andere Themen, die uns heute beschäftigen, mit Kevin Poveska in der Tagesschau-Redaktion. Erstmal nach Nepal und Tibet. Wir haben es vorhin schon kurz im Überblick gesehen. Da hat es im Himalaya eine enorme, wirklich enorme Sturzflut gegeben. Und dadurch sind Menschen ums Leben gekommen und viele sind vermisst. Lass uns noch mal zusammenfassen, was sich da abgespielt hat.
3: Ja, es hat eine, du sprichst es an, eine enorme, eine heftige Sturzflut gegeben in einmal Nepal und auch in der Region Tibet. Wir können einmal auf die Bilder schauen von vor Ort. Das sind wirklich schlimme Aufnahmen, die wir hier sehen. Da gehen die Massen wirklich über Häuser hinweg. Wir sehen es hier, Häuser, LKWs, alles wird mitgerissen. Brücken sollen mitgerissen worden sein. Die Sturzflut, die ist entlang des Flusses Bohitekoshi entstanden. Der entspringt in Tibet und fließt dann in Richtung Nepal. Es ist noch völlig unklar, was diese Sturzflut am Ende ausgelöst hat. Es könnte ein sogenannter Gletscherseeausbruch gewesen sein. Dabei entleert sich plötzlich ein Gletschersee in Form von Flutwellen. Chinesische Medien, die sprechen von einem Erdrutsch. Aber wie gesagt, es ist noch völlig unklar, was es am Ende wirklich ausgelöst hat. Fakt ist, es sind Menschen ums Leben gekommen und es gibt viele Vermisste. Da sind auch einige Touristen betroffen, beispielsweise eben auch aus Deutschland, den USA, Spanien. Das haben die Behörden in Nepal mitgeteilt. Und ja, Hubschrauber, Rettungstrupps, die sind jetzt im Einsatz, um eben nach den Vermissten zu suchen. Es gibt, wie gesagt, Todesopfer, aber wie viele, das ist noch nicht bekannt. Die chinesische Seite, die hat sich beispielsweise aktuell noch gar nicht dazu geäußert.
2: Das behalten wir weiter im Blick. Gucken jetzt noch nach Spanien auf ein besonderes Schauspiel mit Tradition. In Buñol hat es wieder das traditionelle Tomatenfest gegeben. Wie ist denn die Las Ketchup Fiesta gelaufen?
3: Ja, wir können direkt einmal auf die Bilder schauen. 165 Tonnen überreife Tomaten, die wurden bei dieser traditionsreichen Tomatenschlacht nochmal genutzt. Mehr als 20.000 Menschen sind dafür in der spanischen Kleinstadt Buñol nochmal zusammengekommen. Eine Stunde lang zwischen 12 und 13 Uhr haben sie hier, wir sehen es in den Bildern, sich wild mit Tomaten beworfen. Es gibt eine goldene Regel dabei, die Tomaten, die müssen vorher zerdrückt werden, bevor man sie wirft, damit man eben nicht verletzt wird. Die Teilnehmer, wir haben es auch gerade kurz gesehen, die haben dann auch Schutzbrillen auf, um sich eben zu schützen in dem Fall. Gebäude in der Region, die wurden beispielsweise vorher mit Planen geschützt. Und ja, das Fest, das findet immer am letzten Mittwoch im August statt. Die Tradition, die geht auf eine Essensschlacht 1945 zurück. Und nach Medienangaben ist das auch schon wirklich ein sehr populäres Fest weltweit gesprochen. Denn im letzten Jahr sollen in den letzten drei Jahren sollen beispielsweise 40% der Teilnehmer aus dem Ausland gekommen sein. Und die Teilnehmer als auch die Straßen, die werden danach mit Wasser abgespritzt. Und die Zitronensäure der Tomaten, die hat da nochmal eine besondere Wirkung. Die wirkt nämlich da nochmal als Reinigungsmittel. Und so sollen die Straßen in Buñol, so erzählen es zumindest die Einheimischen, danach deutlich sauberer sein als vorher.
2: Herrlich, man möchte so mitmachen. Und ich möchte sagen, ich würde da jetzt mich auch, wenn ich mich bekleckern sollte, gar nicht großartig auffallen. Danke dir, Kevin, für diese Eindrücke aus der Tagesschau-Redaktion.
3: Sehr gerne.
2: Die US-Angriffe auf den Iran haben bislang eher wenig erreicht. Jetzt will Washington den ökonomischen Druck erhöhen. Teheran soll komplett von der Weltwirtschaft isoliert werden. Aber das Regime gibt sich unbeeindruckt. Dabei war die wirtschaftliche Lage im Iran auch schon vor Beginn des Krieges prekär. Die Inflation liegt laut offiziellen Angaben bei 88%, die Arbeitslosigkeit offiziell bei 9%.

0: 4,1%. Leiden tut darunter vor allem die Zivilbevölkerung.
1: Einkaufen mit Bauchschmerzen. So beschreibt es Fariba Kimya Navosatli, wenn sie ihre wöchentlichen Besorgungen macht. Im Süden Teherans, wo vor allem Menschen mit geringerem Einkommen leben, vergleicht die 59-Jährige Preise und kann oft nicht fassen, dass die immer weiter in die Höhe gehen. Heute muss ich Kartoffeln kaufen. Ich kaufe sie inzwischen einzeln. Das gilt auch für Zwiebeln. Aber auf vieles muss ich ganz verzichten. Zum Beispiel auf Fleisch. Fariba will sich dennoch beim Metzger nach dem heutigen Preis erkundigen. Lebensmittel sind in den vergangenen 12 Monaten durchschnittlich um mehr als 120% teurer geworden. Fariba verzichtet auch heute. Und auch für frisches Obst hat sie aktuell nicht genug übrig. Viele Händler hier mussten bereits schließen. Wer noch da ist, kämpft um die Existenz. Was wir heute verkaufen, müssen wir morgen zum doppelten Preis wieder einkaufen. Im Grunde machen wir nur noch Verlust. Fariba und ihr Mann arbeiten beide. Er als Kellner, sie war bis vor einigen Jahren Friseurin. Jetzt arbeitet sie als Reinigungskraft. Durch die Inflation ist ihr Gehalt, wie das der meisten Menschen, immer weniger wert. Zusätzlich fällt die iranische Währung Rial im Vergleich zu Euro oder Dollar auf immer neue Rekordwerte. Bereits zum Jahreswechsel war die Wirtschaftskrise Auslöser dafür, dass zunächst Händler auf die Straße gingen, gefolgt von Zehntausenden Menschen im Land. Das Regime schlug die Proteste damals blutig nieder. Vielen Iranern stecken diese Ereignisse bis heute in den Knochen. Zeit zum Verarbeiten blieb nicht. Nur wenige Wochen später begann der Krieg mit den USA und Israel. Fariba wird zu Hause von ihrem Sohn Arshia empfangen. Er lebt bei seinen Eltern und soll seine Mutter als starke Frau erleben, sagt sie. Aber manchmal, wenn ich alleine bin, dann habe ich das Gefühl, zu ersticken. Keine Zukunft mehr sehen zu können, sondern nur noch zu überlegen, was in den kommenden Tagen passieren wird, das frisst einen auf. Auch die Situation ihres Sohnes macht ihr zu schaffen. Bis vor kurzem studierte der 20-Jährige noch Wirtschaftswissenschaften, brach dann aber ab. Ich habe gesehen und erlebt, dass immer mehr junge Menschen, die jahrelang studieren, sogar promovieren, trotzdem keinen Job finden. Ich will mir da nichts vormachen. Jetzt macht Arjia eine Ausbildung zum Autolackierer, hofft, dass er damit später besser über die Runden kommt. Fariba fragt sich, was mit der Ankündigung von weiteren US-Sanktionen auf sie und ihr Umfeld zukommt. Für vieles macht sie jedoch die eigene Regierung verantwortlich. Ihre Worte wählt sie mit Bedacht. Kritik kann riskant sein. Sie haben es nicht geschafft, für ihr Volk zu sorgen, sodass die Menschen wenigstens bei den grundlegendsten Dingen nicht in Not geraten. Mehr haben wir nie verlangt. Ein neuer Wirtschaftskrieg fürchten beide. Er wird als erstes Menschen wie sie treffen.
0: Bislang hat der Krieg das Leiden der iranischen Zivilbevölkerung also noch mal verstärkt. Aber auch hier bei uns hat die Lage im Nahen und Mittleren Osten nicht viel Gutes gebracht. Wegen der gesperrten Straße von Hormus ächzt Deutschland unter den hohen Energiepreisen. Und die Gasspeicher müssen eigentlich dringend für den kommenden Winter gefüllt werden. Dass sich die Lage bessert, ist im Moment nicht absehbar.
2: Es sieht ruhig aus, doch erst am Montag wurde wieder ein Tankschiff in der Straße von Hormus angegriffen. Es gibt keine Bilder davon. Nach 6 Monaten Blockade ist nicht abzusehen, wie lange der Krieg wohl dauern wird. Der Schiffsverkehr ist seitdem um mindestens 90% eingebrochen. Nur sehr wenige Öl- und Gastanker kommen hier durch. Apropos Gas, da wird jetzt wohl eine spürbare Preiserhöhung auf Deutschland zukommen.
3: Beim Gas reden wir häufig über längerfristige Verträge, sodass das sowohl in den privaten Haushalten als auch in den Unternehmen noch gar nicht richtig angekommen ist. Da kommt jetzt die Welle an Preiserhöhungen erst im Herbst.
2: Die Ölpreise hingegen hat man täglich vor Augen. Einmal volltanken kostet locker über 130 Euro. Besonders die Industrie hat ihre Not wegen der hohen Energiepreise. Überall wird Gas gebraucht. Doch es gibt auch gute Nachrichten.
4: Die chemische Industrie hat sich erstaunlicherweise gut geschlagen, obwohl die Krise in der Straße von Hormus noch nicht gelöst ist. Man kann auch sagen, dass die deutsche Wirtschaft sich gelernt hat, mit dieser Unsicherheit umzugehen.
2: Und dann sind da die Lebensmittelpreise. Auch die sind gestiegen, aus verschiedenen Gründen. Ein Großteil der Düngemittel zum Beispiel wird durch die Straße von Hormuz transportiert, was dazu führt, dass die Landwirte jetzt enorme Preise für Düngemittel bezahlen müssen. Das wirkt sich aus auf die Preise im Supermarkt. Doch von einem sogenannten Preisschock bei Lebensmitteln wegen des Iran-Krieges ist nicht die Rede. Die Rechnung ist eigentlich ganz einfach. Bleibt die Straße von Hormuz weiterhin blockiert, wird es teurer. Wird die Blockade hingegen beendet, werden höchstwahrscheinlich auch die Preise wieder sinken.
0: Wie es in der Region und mit der Straße von Hormuz weitergehen könnte, darüber hat meine Kollegin Sabine Schold mit dem Nahostexperten Daniel Gerlach im ARD-Morgenmagazin gesprochen.
5: Herr Gerlach, 6 Monate nach Beginn dieses Krieges, wie würden Sie ganz aktuell die Lage beschreiben?
6: Was wir da sehen, ist so ein Konflikt, eine Krise, die sich verstetigt und an die sich alle Konfliktparteien, inklusive wir in Europa, ja dran gewöhnt haben. Mhm. Und insofern würde ich es auch nicht für ausgeschlossen halten, dass das so weitergeht. Es gibt tatsächlich, ich möchte nicht einen Vergleich ziehen zum Krieg Russlands gegen die Ukraine, aber auch da war es ja eine Situation, wo man am Anfang gesagt hat, das kann man sich nicht vorstellen, dass das jetzt ewig so weitergeht. Und tatsächlich hat es sich etliche Jahre verstetigt. Der Golfkrieg in den 80er Jahren zwischen Iran und Irak hat 8 Jahre gedauert. Eine dauerhafte Krise mit entsprechenden Implikationen. Und es gibt tatsächlich diejenigen, die daran arbeiten, eine Lösung dafür zu finden. Aber es ist nicht auszuschließen, dass das einfach jetzt so weitergeht.
5: Ganz offiziell haben wir es gerade mit einer Waffenruhe, einem Waffenstillstand zu tun. Wie zerbrechlich ist das?
6: Das ist sehr zerbrechlich und es ist interessant, wie die unterschiedlichen Konfliktparteien das interpretieren. Wenn Sie sich heute Morgen die iranischen Medien anschauen, dann wird dort relativ nüchtern darüber berichtet, dass die Verhandlungen weitergehen, dass man jetzt mit dem Sultanat Oman eine Einigung erzielt hat, wie man die Straße von Hormuz bewirtschaftet bzw. die Wege sichert. Sie haben eine pakistanische Initiative. Die Pakistaner waren ja daran beteiligt, im Juni auch dieses Memorandum of Understanding, also diese Absichtserklärung zwischen den USA und Iran zu verhandeln. Also da hat man das Gefühl, hier wird einfach so weitergemacht und man ist nicht optimistisch, aber relativ routiniert dabei. Dann haben sie immer das Störfeuer von bestimmten Politikern, von Angehörigen der Revolutionsgarde, insbesondere aber vom US-Präsidenten selbst, der heute das sagt und morgen das sagt und natürlich jetzt den großen Wirtschaftskrieg angekündigt hat, von dem Iran zeigen möchte, dass man sich nicht beeindrucken lässt, aber der natürlich, wenn das umgesetzt wird, was die Amerikaner da in Aussicht gestellt haben, drastische Folgen für Iran haben wird, selbst für ein Land, was Kummer gewohnt ist und was letztendlich ja seit Jahrzehnten mit der Realität von Sanktionen lebt.
5: Wer ist da gerade in der stärkeren Position? Sie haben schon gesagt, Trump droht mit einem massiven Wirtschaftskrieg. Er hat von einem Economic D-Day gesprochen. Was setzt der Iran dagegen?
6: Ja, das ist so das, was Trump sagt. Einmal so, dann sein Finanzminister erklärt dann, was er alles für Maßnahmen ergreifen möchte. Aber dann haben sie Trump, der am nächsten Tag sagt er droht Oman, also dem Land, was als Mediator auftritt und eigentlich ja zwischen Iran und den USA vermittelt, mit Bombardements. Also es ist wirklich unberechenbar und vor diesem Hintergrund darf man auch nicht vergessen, dass auf der iranischen Seite diese Unberechenbarkeit Realität ist. Also man hat erlebt, dass die Amerikaner gemeinsam mit Israel einen Teil der Führungselite Irans am ersten Tag des Krieges umgebracht haben. Und vor diesem Hintergrund dieser Realität ist es auch nicht verwunderlich, dass man dem, was aus dem Weißen Haus kommt, in keinerlei Hinsicht trauen möchte. Mhm. Nur auf der iranischen Seite ist es so, gewinnen heißt nur nicht verlieren. Auf der amerikanischen Seite heißt es, man möchte seine Dominanz absichern und möchte sich durchsetzen. Und das ist eben für die Amerikaner sehr, sehr schwer. Wirtschaftlich sitzen die Amerikaner natürlich am längeren Hebel, aber dass das iranische Regime zu Fall bringen würde oder sie zwingen würde, die Straße von Hormuz in diesem Sinne freizugeben, wie es vorher war, das ist eben nicht ausgemacht.
5: Und die ganz schwere Frage noch zum Schluss mit Bitte um nicht so eine ganz lange Antwort. Welchen Ausweg könnte es denn, welche Lösung aus diesem Konflikt geben?
6: Dieses Memorandum of Understanding, was man geschlossen hat, lässt ganz viele Punkte offen. Aber es beinhaltet letztendlich eine gesichtswahrende Lösung für beide Seiten. Und insofern ist das die einzige Grundlage, auf der man jetzt gerade verhandeln kann. Und insofern finde ich das jetzt auch sinnvoll, dass man das weiter tut. Letztendlich sind die meisten der Inhalte für beide Seiten einlösbar. Und insofern sollte man vielleicht die Amerikaner auch aus europäischer Sicht beim Wort nehmen und sagen, Leute, daran müsst ihr weiterarbeiten, denn das ist das, was ihr versprochen habt.
5: Wie optimistisch sind Sie, dass dieser Krieg endet, bald endet?
6: Ich bin nicht sehr optimistisch, weil wir immer wieder gesehen haben, dass das, was versprochen wurde, eben nicht mit Leben gefüllt wird. Und dass es nicht nur großer Worte bedarf, sondern eben auch diplomatischen Geschicks und Detailarbeit, um das umzusetzen und das Vertrauen herzustellen. Ich denke, da ist durchaus für die arabischen Staaten, aber auch für Europa eine Rolle zu bekommen. Mhm.
0: Wegen einer Betrugsmasche auf Instagram hat ein Finanzexperte den Meta-Konzern verklagt. Kriminelle nutzen da Fake-Profile des Finanzflussgründers Thomas Kehl, um mit zweifelhaften Angeboten Nutzer zu täuschen. Seit 2024 hat sein Team fast 190 solcher Fakes entdeckt. Unsere Börsenreporterin Antje Erhardt hat darüber mit ihm gesprochen.
7: Ja, sie haben sozusagen Meta verklagt, weil mit ihrem Namen, ihrem Gesicht Gruppen auf WhatsApp und Instagram Finanztipps geben, Geldanlageempfehlungen. Und wie muss man sich das vorstellen? Wie läuft das genau?
8: Also es geht hier gar nicht nur darum, dass irgendwelche Tipps gegeben werden, sondern es sind tatsächlich waschechte Betrugsmaschen, die hier beworben werden. Also es funktioniert folgendermaßen, es werden Werbung geschaltet, entweder mit unserer Intellectual Property von Finanzlos, also beispielsweise unseren Thumbnails oder Bildern von mir. Und dort wird dann drunter geschrieben, das sind meine 5 heißen Aktientipps oder irgendwas Ähnliches. Diese Werbung wird dann auf den ganzen Meta-Plattformen ausgespielt. Damit verdient Meta natürlich Geld, weil die Werbeeinnahmen Meta zugutekommen. Es ist aber nicht Meta selbst, die diese betrügerischen Werbungen entwerfen, sondern das sind dann irgendwelche Briefkastenfirmen im asiatischen Raum, zumindest die, die wir uns angeschaut haben. Man kann sie also rechtlich nicht verfolgen. Was dann passiert, ist, dass die Nutzer in eine WhatsApp-Gruppe geleitet werden oder auch Facebook-Gruppe, weil bei uns ist es eigentlich eher WhatsApp, und dann dort das Gefühl vermittelt bekommen, mit mir zu schreiben. Bekommen dann eine Zeit lang Aktientipps und dann geht es in ein sogenanntes Pump-and-Dump-Scheme über. Das bedeutet, es wird in ganz kleine Aktien sehr viel Volumen reingepumpt, der Kurs geht hoch, die Scammer oder Betrüger ziehen dann ihre Aktien aus dem Markt wieder raus, der Kurs bricht zusammen und die Verluste für die Anleger sind real.
7: Die Börsen laufen in den letzten Monaten relativ gut. Das zieht dann immer mehr Klein- und Privatanleger auch an. Merken Sie demzufolge, dass auch diese Fake-Accounts und Betrugsmaschen zugenommen haben?
8: Ich glaube, wenn man das über mehrere Jahre hinweg beobachtet, ja. Also es sind extrem viele geworden. Es betrifft jetzt zum Beispiel nicht nur uns, sondern, wie Sie ja eingangs schon erwähnt hatten, ne? Also fast jede Person, die in irgendeiner Art und Weise in der Öffentlichkeit steht, dann sind es vielleicht nicht unbedingt Finanzscams. Ein prominentes Beispiel wäre ja zum Beispiel auch Eckart von Hirschhausen, der ebenfalls erfolgreich geklagt hat in Frankfurt. Und ja, das heißt, es wird schon mehr, definitiv. Und es ist auch extrem gefährlich, weil gerade jetzt mit der Unterstützung von KI die Werbungen und die Betrugsmaschen immer glaubwürdiger werden. Mhm. Und deswegen das Risiko einfach höher ist, dass Menschen darauf reinfallen.
7: Mhm. Mal davon abgesehen, dass die Betroffenen Geld verlieren. Mhm. Bei Finanzen gerade geht es um Vertrauen, Glaubwürdigkeit, das ist essentiell. Inwieweit ist das explizit jetzt auch für Sie geschäftsschädigend?
8: Naja, also wir sind darauf aufmerksam geworden, weil hunderte Menschen aus unserer Community uns angeschrieben haben. Diese Scams kommen auch immer wellenartig. Das heißt, kommen hunderte Fake-Profile auf einmal live. Das heißt, man kann das gar nicht handeln. Und dann ist eine Zeit lang Ruhe und dann kommen neue Wellen. Und ich wurde, um nur ein kleines Beispiel zu bringen, von einer Person auf LinkedIn angeschrieben, die mir gesagt hat, hey, wir müssen unbedingt reden. Hier ist eine Katastrophe passiert mit den Finanztipps, die du mir gegeben hast. Und da sind wir in den Austausch gegangen, haben natürlich festgestellt, dass ich keine Finanztipps gegeben habe, weil wir das einfach nicht machen. Und die Person dann in eine Gruppe geraten ist und dort über 50.000 Euro verloren hat. Und das war für diese Person kein Spielgeld, sondern die hat einfach als Customer Support Mitarbeiter irgendwo gearbeitet. Und das war das gesamte Ersparte, was dort reingegangen ist. Und von diesen Fällen haben wir extrem viele gefunden und aufgearbeitet. Und das ist für die Betroffenen schwierig, klar, für uns natürlich absoluten Reputationsschaden, deswegen müssen wir dagegen vorgehen, aber ich glaube auch, dass es gesellschaftlich wichtig ist, dass diejenigen, die sich das finanziell leisten können, wir sind glücklicherweise in dieser Position, da auch dann zurückschlagen und unseren Rechtsstaat bemühen, dann einen Riegel vorzuschieben, weil gegen die Betrüger selbst vorzugehen ist nahezu unmöglich, weil es sich, wie gesagt, größtenteils um Briefkastenfirmen irgendwo im asiatischen Raum handelt.
7: Sie sagten schon, man muss dagegen vorgehen. Das haben Sie getan. Sie haben tatsächlich den Meta-Konzern verklagt vor dem Landgericht in Frankfurt. Was wollen und was können Sie erreichen damit?
8: um jetzt nicht so juristisch zu werden, wir möchten einfach, dass da ein Riegel vorgeschoben wird. Leider lässt sich das nicht als Sammelklage machen, sondern wir müssen hier unsere eigenen Persönlichkeitsrechte vertreten und müssen es deswegen im Alleingang machen, wollen aber da eine Präzedenz schaffen. Meta ist ja, oder alle Plattformen sind ja jetzt dazu, oder sowieso schon dazu verpflichtet, wenn irgendwie eine Rechtsverletzung stattfindet, die gemeldet wird, müssen sie die entfernen. Da das aber hunderte Profile in wenigen Stunden sind, die da auf einmal an

0: anfangen, Werbung zu schalten, ist das für uns unmöglich, das richtig zu monitoren, bis da wirklich Leute dann auch Opfer des Betrugs werden. Deswegen möchten wir halt eine Vorfilterung, die Plattform dazu verpflichten, beispielsweise überall, wo mein Gesicht verwendet wird für Werbung, das direkt zu löschen. Denn wir machen keine Werbung auf Meta und von daher ist jede Werbung mit meinem Gesicht zwangsläufig ein Scam.
1: Aber letztendlich mit solchen Fake-Accounts verdient Meta ja genauso Geld mit deren Werbung wie mit offiziellen und legalen. Schwer vorstellbar, dass die auf diese Summen und Unsummen an Werbegeldern verzichten und das Ganze aufhört.
0: Ja. Also Reuters hat hier interne Dokumente von Meta bekommen, hat das vor einigen Monaten veröffentlicht, wo geschätzt wurde, dass im Jahr 2024 rund 10%, das ist eine eigene Meta-Schätzung, ne, 10% ihres Umsatzes mit dem Bewerben von illegalen Produkten oder Betrugsmaschen verdient haben. Das sind in diesem Zeitraum gemessen 16 Milliarden, die sie damit verdienen. Und das ist kein Unfall, sondern das gehe ich mal sehr stark davon aus, dass das gewollt ist. Also dass das quasi aktiv toleriert wird, dass hier Umsätze mit so etwas erzielt wird. Mhm. So ist meine Sicht der Dinge.
1: Mhm. Wird das Landgericht Frankfurt Anfang September entscheiden? Je nachdem, wie das ausgeht, ist eine Revision möglich? Das kann sich ja Jahre hinziehen.
0: Das kann sich Jahre hinziehen. Damit haben wir aber gerechnet, dass wir nicht von einem Landgericht, dass das Ganze enden wird. Das kann sicherlich bis zum Bundesgerichtshof gehen. Wir sind aber entschlossen, das zu machen, weil wir denken, dass das wichtig ist. Und diesen langen Atem muss man einfach mitbringen. Zumal man auch dazu sagen muss, der Richter hier in Frankfurt, so wie ich war ja schon Teil oder habe schon an der mündlichen Verhandlung teilgenommen, der versteht diese Thematik extrem gut. Und von daher sind wir sehr glücklich, an diesen Richter geraten zu sein. Und ich glaube, wenn das Urteil so ausgeht, wie wir es erwarten, dann wird es auch eine Urteilsbegründung dazu geben, die auch für die nächsten Instanzen sehr relevant sind, weil die werden sich das natürlich durchlesen. Von daher freuen wir uns schon auf den 9. September, wenn das Ganze, wenn das Urteil verkündet wird.
1: Es wird ja aber trotzdem noch ein langer Weg. Die Profile hören nicht auf. Woran erkennen denn Leute, auch gerade wenn sie nicht so viel Erfahrung haben mit Social Media, dass sie an ein Fake-Profil geraten sind, statt an sie wirklich?
0: Ja, fairerweise ist es mit KI immer schwieriger. Ne? Also wir haben mit vielen Betroffenen gesprochen und nicht selten ist da Deutsch nicht unbedingt die Muttersprache. Von daher merken sie so manche Subtilitäten vielleicht nicht unbedingt und sind dort besonders anfällig. Es betrifft aber auch ganz normale deutsche Muttersprachler. Also niemand ist geschützt davor. Was wir halt immer empfehlen, schaut bei den Plattformen, dass wir offiziell verifiziert sind. Wir würden zum Beispiel auch gerne einen WhatsApp-Kanal starten, einen finanzlos WhatsApp-Kanal. Das geht aber nicht, weil Meta uns bis heute nicht offiziell verifiziert hat. Das heißt, dort gibt es aktuell nur Fake-Accounts und Fake-Gruppen. Und auch da sieht man wieder, dass Meta keinerlei Interesse daran hat, die richtige Marke zu schützen und somit quasi eine weitere Differenzierung zu den Scammern herzustellen. Von daher, ja, kritisch alles hinterfragen, speziell auf uns bezogen. Ich glaube, da spreche ich auch für viele Kollegen und Kolleginnen oder auch Journalisten und Journalistinnen. Es werden von uns und von anderen keine einzelnen Aktien beworben, gepusht. Wir wollen keine Screenshots als Beweise dafür, dass irgendwo investiert wurde. Also ja, einfach kritisch hinterfragen, was dort stattfindet, kann schon mal helfen.
2: Bei Volkswagen finden wegen der angekündigten Sparmaßnahmen weitere Betriebsversammlungen statt, heute an den Standorten Emden und Zwickau. Beiden Werken droht die Schließung. In Emden sagte VW-Chef Blume, es werde auch im Management des Autobauers Einschnitte geben. Man schaue dort genau hin und baue ein Viertel der Stellen ab. Blume hat betont, alle Bereiche müssten ihren Teil beitragen. Bei VW bangen Zehntausende Beschäftigte um ihre Jobs. Die zuletzt häufig genannte Zahl von 50.000 zu streichenden Stellen hat Blume als keine Zielgröße, sondern als eine theoretische Rechengröße bezeichnet, die sich aus den Kosten ableite. Die deutschen Exporteure sehen ihre Absatzchancen deutlich zuversichtlicher als bislang. Das IFO-Exportbarometer ist im August auf plus 9,6 Punkte nach minus 2,8 im Juli gestiegen. Und damit ist die Stimmung so gut wie seit 4,5 Jahren nicht mehr. Details dazu nochmal von Antje Erhardt an der Frankfurter Börse.
1: Steigender Optimismus bei Deutschlands Exporteuren, weil vor allem die Nachfrage aus Europa anzieht und da deutsche Waren und Dienstleistungen besonders gesucht sind. In China allerdings die Nachfrage rückläufig. Vor allem Waren und Dienstleistungen rund um KI und Digitalisierung sind weiter gesucht. Und da machen sich die steigenden Investitionen aus der Welt bemerkbar. Entsprechend gekauft Computer, Halbleiter, Smartphones, elektromedizinische Geräte oder Mess- und Kontrolltechnik. Aber es sind auch andere Branchen zuversichtlicher für die Zukunft, namentlich die Autoindustrie. Weniger optimistisch sind Metallerzeuger und Papierhersteller. Aber insgesamt sind im zweiten Quartal die Exporte um 2% gewachsen im Vergleich zum Vorquartal. Und das stützt explizit auch das deutsche Wirtschaftswachstum, das mit zuletzt 0,3% plus stärker ausgefallen war als erwartet. Insgesamt kommt aber auch die Weltwirtschaft besser mit der Energiekrise, vor allem ausgelöst durch den Iran, zurecht, sagt der IWF, besser als gedacht, weil immer mehr erneuerbare Energien eingesetzt werden, weil einige Volkswirtschaften ihre Reserven zum Teil freigegeben haben und weil weniger Öl insgesamt nachgefragt wird. Aber ein weiterer Preisanstieg bei Energie würde doch Inflationsgefahren bergen, sagt der IWF, und damit auch das Risiko steigender Zinsen in dem Zusammenhang. Und er mahnt in dem Zusammenhang auch, Staaten sollten ihre Schulden in Ordnung bringen, hat aber nicht explizit einzelne Staaten genannt.
2: Die Fans, und das sind nicht wenige, trauern. Die US-Country-Ikone Dolly Parton ist gestern im Alter von 80 Jahren an Krebs gestorben. Das hat ihr Pressesprecher bekannt gegeben. Ihr Hit Jolene war von mehr als 50 Interpreten gecovert worden. Dazu kommen zahlreiche Nummer-1-Hits und mehr als 100 Millionen verkaufte Platten. Dolly Parton lebte zuletzt in der Nähe von Nashville, Tennessee.
3: Einer ihrer bekanntesten Songs. Liebe, Eifersucht und die Unsicherheit über das eigene Aussehen. Dolly Parton hat in ihren mehr als 3000 Liedern auch oft ihr eigenes Leben verarbeitet. Ihre Stimme dabei so unverwechselbar wie ihr Look. Ich habe als junges Mädchen meine Karriere angefangen mit viel Make-up und üppigen Frisuren. Das hat mit meiner bodenständigen Herkunft zu tun. So habe ich mir als Mädchen vom Land Glamour vorgestellt. Sie spielt gekonnt mit dem Image von der vollbusigen Blondine und kommentiert selbstironisch, es hat mich ein Vermögen gekostet, so billig auszusehen. Ihr Weg zum Erfolg nicht selbstverständlich. Sie wächst in Armut auf, als viertes von 12 Kindern in einer Blockhütte in den Bergen von Tennessee. Country Music gehört früh zum Alltag. Schon mit 13 hat sie ihre ersten Auftritte. Sie singt sich nach oben an die Spitze der Hitparaden. Es folgen 10 Grammys und 2 Oscar-Nominierungen. Ich sehe mich nicht als Superstar. Ich bin nur ein Mädchen, das arbeitet. Ich bin ein Arbeitstier, das wie ein Zirkuspferd aussieht. Ganze 58 Jahre war Dolly Parton mit ihrem Mann bis zu seinem Tod verheiratet. Sie hatte keine eigenen Kinder, förderte aber weltweit Leseprogramme. Nach der Nachricht vom Tod heute erste Blumen am Hollywood Boulevard. Zu ihren Ehren werden alle US-Flaggen im Land nun eine Woche auf Halbmast wehen. Dolly Parton, einer der letzten Superstars, auf die sich die politisch tief zerstrittene Nation einigen kann.
4: Morgen wird der Wärmehöhepunkt in dieser Woche erreicht. Im Süden und im Südwesten wird es noch mal sommerlich warm bis heiß und ein paar Sonnenstunden kommen auch zusammen. Heute im Nordosten 10 bis 12 Sonnenstunden, in der Mitte bis 6 in einem Streifen von Ostwestfalen bis nach Sachsen nur 2 und im Süden von Deutschland bis 8 Sonnenstunden. Morgen bis 6 ganz im Westen, in der Mitte 8 und von der Ostsee bis nach Ostbayern ist morgen der meiste Sonnenschein zu erwarten mit 10 bis 12 Sonnenstunden. Dazu erreicht uns dann heute und morgen auch recht schwüle Luft im Südwesten des Landes. Der Norden und der Nordosten, die liegen weiter am Rande des Hochdruckgebietes über Skandinavien. Sonst liegt Deutschland im Einflussbereich eines Tiefs über Westeuropa. Und durch die Konstellation erreicht uns warme, feuchte Luft, die nachfolgend auch für Gewitter sorgt. Die kommenden Stunden sehen deshalb wie folgt aus. Heute halten sich in der Mitte viele Wolken, die vereinzelt etwas Regen bringen. Später steigen dort dann die Chancen auf Sonnenschein. Nach Süden und Südwesten hin bilden sich bei einer Mischung aus Sonne und Wolken einzelne Schauer und auch Gewitter mit Schwerpunkt über den Bergen. Am sonnigsten ist es dann in einem Streifen von der Oder bis nach Schleswig-Holstein. Der Wind weht vor allem im Norden und im Osten mäßig bis frisch mit starken Böen. Im Süden und im Westen schwach aus unterschiedlichen Richtungen. Ja, und in der Nacht wechseln sich dann klare Phasen mit wolkigen oder locker bewölkten Abschnitten ab und in weiten Landesteilen bleibt es trocken. Stellenweise breiten sich auch Nebelfelder aus. Die Temperaturen steigen dann heute auf 19 Grad in der Leipziger Tieflandsbucht, 25 Grad in Berlin bis 30 Grad am südlichen Oberrhein. In der Nacht kühlt die Luft dann ab auf 19 Grad auf einigen Schwarzwaldhöhen, 15 Grad rund um Hamburg und auf örtlich 10 Grad im Osten. Ja, die Temperaturunterschiede sind morgen zwischen dem Norden und dem Süden enorm groß. Wir schauen uns mal die weiteren Aussichten an. Den meisten Sonnenschein im Nordosten haben wir bereits erwähnt. Ansonsten im Westen und im Südwesten einzelne Schauer und auch Gewitter. Zum Abend hin kann es in einem Streifen von der Nordsee bis zum Saarland starke Schauer und auch Gewitter geben. Im Norden bis 23 Grad, im Südwesten bis 34 Grad. Am Freitag teilt Sonnenschein mit Schauern und Gewittern, örtlich auch mit Unwettergefahr. Und am Samstag landesweit kühler, dazu in der Nordwesthälfte auch windig mit vielen Wolken und Schauern, sonst aber oft trocken und sonniger bei 19 bis 26 Grad. Ja, so viel also vom Wetter für den Augenblick.

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1: Guten Tag und herzlich willkommen zur Tagesschau. Vom künftigen Umgang mit der Hitze bis zur Lage der Wirtschaft. Auch an Tag 2 gab es viel zu besprechen bei der Klausur der Bundesregierung auf Schloss Neuhardenberg in Brandenburg. Im Anschluss traten Kanzler Merz, Vizekanzler Klingbeil und Innenminister Dobrindt im Schlossgarten vor die Presse. Dabei berichtete Merz von kollegialer Stimmung und guten Beratungen über das Deutschland von morgen. Philipp Jahn in Berlin, Deutschland von morgen. Was bedeutet das konkret?
2: Ja, das Deutschland von morgen soll sicherer sein, besser gegen abstrakte und auch konkrete Bedrohungen von außen geschützt. Und Deutschlands Wirtschaft soll vor allem stärker und innovativer sein. Das vor allem durch großflächigen Einsatz von KI bis hinein in kleine mittelständische Handwerksbetriebe. Der Fokus dieser Klausur lag ganz klar auf Wirtschaft, auf der Ankurbelung des Wirtschaftswachstums, auf der Schaffung von Arbeitsplätzen. Ohne Arbeit und Wachstum ist alles nichts. Das ein Zitat des Kanzlers von der Abschlusspressekonferenz. Und dabei sollen jetzt die Reformen helfen, die vor der Sommerpause schon verabredet wurden. Die sollen jetzt schnell umgesetzt werden in diesem Herbst. Und das Deutschland von morgen soll auch optimistischer und zuversichtlicher sein, hat sich der Kanzler gewünscht. Er möchte den Missmut und das Klima der Verdrießlichkeit abschütteln. Da hat der Kanzler das Land stark geredet und ein bisschen vielleicht auch seine eigene Koalition.
1: Ja, auf der Pressekonferenz wurde Merz gefragt, was eine gute Bilanz zum Ende des Jahres wäre. Wie hat er geantwortet?
2: Ja, da hat er interessanterweise gar nichts Inhaltliches gesagt, sondern einfach nur trocken, kein Streit. Wird sich zeigen, ob das gelingt. Das hatte sich die Koalition ja schon häufiger vorgenommen, hat dann meistens nicht ganz so lange gehalten. Und die Themen mit Streitpotenzial, die bleiben ja erhalten. Stichwort Rentenreform und auch die Landtagswahlen, die bevorstehen, könnten das gute Klima, die gute Stimmung der Klausur in Neuhardenberg ganz schnell wieder vergessen lassen. Da sind ja für beide Regierungsparteien

0: Parteien keine allzu guten Ergebnisse zu erwarten.
1: Danke für diese Einordnung, Philipp Jahn nach Berlin. Kanzleramtschefin Wagen rechnet mit einer planmäßigen Umsetzung der Rentenreform. In den Tagesthemen sagte sie, dass die Bundesregierung das Vorhaben noch in diesem Jahr auf den Weg bringen werde. Das gelte auch für die Änderungen bei der Pflegeversicherung und beim Arbeitszeitgesetz. Zuletzt hatte es aus den Regierungsparteien Kritik an der geplanten Rentenreform gegeben. Sie ist das Mekka für alle Gaming-Fans, die Gamescom in Köln. Von heute an ist die weltgrößte Computerspielmesse wieder geöffnet. Zunächst für das Fachpublikum, ab morgen dann für alle. Mehr als 1600 Aussteller präsentieren die neuesten Computer- und Videospiele. Und damit jetzt zu Jan Koch in Köln. Auch viele Politiker werden erwartet, zum ersten Mal auch der Bundespräsident. Hat die Politik jetzt die Computerspielszene sozusagen entdeckt?
2: Ja, wenn man sich alleine die Gästeliste anschaut, dann könnte man das schon meinen. Ne? Also der Bundespräsident kommt zum allerersten Mal, das Staatsoberhaupt. Aber auch Vizekanzler Lars Klingbeil wird heute erwartet, die Bundesforschungsministerin Dorothee Bär. Und sie bringen auch noch mal höhere Fördermittel mit 120 Millionen. Das ist noch mal mehr als in den letzten Jahren. Seit gut 5 Jahren gibt es ja diese Fördermittel. Und darum hat die Gamesbranche lange gekämpft, dass die Politik sieht, was für ein Potenzial in der Branche steckt. Denn sie betonen immer wieder, hier geht es ja nicht nur um Games, hier geht es auch um künstliche Intelligenz, hier geht es um Software, um Hardware, um Technologien, die auch in vielen anderen Bereichen gebraucht werden. Die Branche ist ein Milliardengeschäft und deswegen sind sie froh, dass die Politik hier auch weiter investieren möchte.
1: Welche Rolle spielt in Deutschland wirtschaftlich in diesem Bereich?
2: Ja, immer noch ein relativ klein, wenn man sich das mal anschaut im Vergleich. Im Kerngeschäft Gaming in Deutschland arbeiten gut 12.000 Menschen. Alleine im Bundesstaat Washington in den USA arbeitet ein Vielfaches davon in dem Bereich. Also das ist auf jeden Fall noch ausbaufähig. Wenn man jetzt auf die Unternehmen schaut, da gibt es 4% mehr Unternehmen als im Vorjahr. Aber auch diese Branche ist natürlich getroffen von der strauchelnden Wirtschaft. Und das merkt sie eben auch. Deswegen ist sie eben froh, dass weiter auch gefördert wird. Denn es gibt nicht wenige Wirtschaftswissenschaftler, die auch sagen, in der Branche gibt es schon eine Möglichkeit, einen Wirtschaftszweig aufzubauen, der in Deutschland eine noch größere Rolle einnehmen könnte, als er es bisher tut.
1: Ganz herzlichen Dank, Jan Koch nach Köln. Bei einer Sturzflut im Himalaya-Gebirge sind mehrere Dörfer weggespült worden. In Nepal kamen nach offiziellen Angaben mindestens 22 Menschen ums Leben. Hunderte Touristen werden vermisst, darunter 291 aus dem Ausland, so die Tourismusbehörde des Landes. Straßenbrücken und Kraftwerke wurden beschädigt. Das Militär unterstützt bei der Evakuierung. Auch auf der chinesischen Seite soll es den dortigen Staatsmedien zufolge Tote und Vermisste geben. Die US-Country-Sängerin Dolly Parton ist im Alter von 80 Jahren gestorben. Mit Hits wie Jolene und 9 to 5 wurde sie weltbekannt. An verschiedenen Orten in den USA legten Fans Blumen nieder. Und nicht nur die Musikwelt trauert, Parton galt auch in der queeren Community als Ikone. In New York wurde das Empire State Building ihr zu Ehren in glitzerndem pinken Licht angestrahlt. Die Flaggen in den USA wehen für eine Woche auf Halbmast.
3: Vom künftigen Umgang mit der Hitze bis zur Lage der Wirtschaft. Auch an Tag 2 gab es viel zu besprechen bei der Klausur der Bundesregierung auf Schloss Neuhardenberg in Brandenburg. Im Anschluss traten Kanzler Merz, Vizekanzler Klingbeil und Innenminister Dobrindt im Schlossgarten vor die Presse. Zusammengefasst ein paar Stimmen hier.
4: Wir sind uns sicher, dass wir auf dem richtigen Kurs sind. Innovation und Wettbewerb, Wachstum und Arbeit. Das Land kann darauf vertrauen, dass wir mit aller Kraft daran arbeiten, unser Land in diesem Sinne voranzubringen. Und ich habe abschließend zum Ende der regulären Kabinettssitzung den Kolleginnen und Kollegen, die beigetragen haben mit Impulsvorträgen und guter Vorbereitung, noch einmal gedankt. Ich kann das aus meiner Sicht sagen, wir gehen mit Tatkraft, aber auch mit großer Zuversicht in die verbleibenden Monate des Jahres 2026. Und wir sind sicher, dass wir auf diesem Weg auch weitere Fortschritte machen und dass wir auch zum Jahresende eine Bilanz ziehen können, die sich sehen lassen kann.
5: Wir wollen, dass Deutschland wieder an die Spitze gebracht wird. Technologisch, aber auch wirtschaftlich. Entscheidend ist, dass die Jobs der Zukunft in Deutschland entstehen. Und entscheidend ist auch, dass wir unabhängiger und souveräner werden, damit nicht in Washington oder in Peking über unsere Zukunft entschieden wird. Dass nicht die Tech-Bros im Silicon Valley mit ihrer gefährlichen Ideologie über die Zukunft der künstlichen Intelligenz entscheiden. Und das ist deutlich geworden, auch in den Vorträgen. Wir können als Europäer, als Deutschland handeln. Wir haben alle Möglichkeiten und alle Chancen, die besten Lösungen auf den Weg zu bringen.
6: Wir rüsten technisch weiter auf im Bereich der Drohnenabwehr. Wir rüsten technisch weiter auf im Bereich des Cyberdoms. Und wir schließen Sicherheitslücken durch Aufbau bei Polizeikräften und Verfassungsschutz. Und es geht um Klarheit, um Konsequenz. Wer uns angreift, der muss damit rechnen, dass wir uns zur Wehr setzen. Das gilt im Cyberbereich genauso wie außerhalb des Cyberbereichs.
3: Wir wollen das einordnen und sprechen mit Ursula Münch, Politikwissenschaftlerin und Leiterin der Akademie für politische Bildung in Tutzing. Schönen guten Tag.
7: Guten Tag, Frau Schloss.
3: Ja, diese Durchhalteparolenmarke, wir müssen jetzt und wir werden auch, die haben wir jetzt schon öfter gehört. Was hat die Kabinettsklausur aus Ihrer Sicht gebracht?
7: Also ich habe den Eindruck, dass man sich tatsächlich in vielen sehr einig ist. Da hat man ja viel gegenseitiges aufeinander Bezug nehmen gehört. Man hat eine harmonische Grundstimmung herausgehört und man hat vor allem dann auch viele Details zu diesem Anpacken, zu diesem ja sogenannten Herbst der Reformen gehört. Natürlich haben wir das alles schon öfters gehört, aber für mich war das jetzt insgesamt so eine Grundstimmung, die da heute vermittelt worden ist, wo ich mir denke, naja, dieses Mal könnte es wirklich klappen, weil man im Grunde ja auch eine Besonderheit hat. Und zwar ist die Besonderheit die, ja, man hat zum einen diese Landtagswahlen vor sich, aber zum anderen bekommt man endlich ein bisschen Rückendeckung durch die Wirtschaftsdaten. Und ich hatte den Eindruck, dass das ja vielleicht geradezu beflügelt hat.
3: Die Wirtschaftsdaten sind das eine, mahnende Worte von der Wirtschaft das andere. Zum Beispiel bei dem, sagen wir mal, heißen Eisen, vorzeitige abschlagsfreie Rente. Das war ein dicker Brocken, der da noch auf dem Tisch lag. Dann keine Einigung beim Thema Hitzeschutz ins Grundgesetz, beziehungsweise hat sich die Union an der Stelle durchgesetzt, konkret die CSU. Also wo verlaufen da aber doch schon noch Gefechtslinien?
7: Da gibt es sicherlich noch einiges an Differenzen und gleichzeitig zum Beispiel dieses Thema Hitzeschutz nicht ins Grundgesetz aufzunehmen, heißt ja nicht, dass es keinen Hitzeschutz geben soll. Und ich fand es bemerkenswert, dass ein Unionsbundeskanzler, der bis jetzt nicht allzu häufig über dieses Thema gesprochen hat, im Unterschied zu anderen Spitzenpolitikern aus anderen Parteien, dass er dann sich doch ganz dezidiert geäußert hat und gesagt hat, ja, das ist für diese Bundesregierung ein wichtiges Thema. Und zwar nicht nur, weil es um Menschen geht, die unter schwierigen Bedingungen hitzemäßig leiden, sondern weil es eben auch um die Wirtschaft geht. Also da hat er sich klar positioniert. Die SPD wird es jetzt nicht im Grundgesetz wiederfinden. Man kann das sehr gut mit Föderalismus begründen. Man kann sehr gut damit begründen, dass es darum geht, jetzt nicht Verantwortlichkeiten zu verschieben, sondern die verschiedenen staatlichen Ebenen müssen tätig werden. Also ich habe da jetzt keinen allzu großen Dissens heraus gehört. Mit Blick auf die Wirtschaft, ja, die verlangt natürlich zum einen viel, die verlangt vor allem verständlicherweise auch, dass die Sozialabgaben nicht immer noch weiter steigen. Wir haben beim Bundeskanzler herausgehört, dass er und insgesamt die Bundesregierung auf dieser Linie bleibt, dass Frühverrentungen nicht mehr so leicht oder gar nicht mehr möglich sein sollen. Er hat aber, das fand ich bemerkenswert, von Härtefallregelungen und möglichen gesprochen. Und er hat eben darauf hingewiesen, das ist zwar eine Banalität, aber er hat darauf hingewiesen, dass selbstverständlich im Bundestag noch das eine oder andere sich verändern wird. Also hier ist ein gewisses Fenster vielleicht auch für die SPD aufgemacht worden, aber dieses Fenster ist nicht so groß, dass die Wirtschaft jetzt da Sorgen haben müsste.
3: Also Sie haben die anstehenden wichtigen Landtagswahlen angesprochen. Wie hoch ist jetzt der Lieferdruck gerade vor diesem Hintergrund?
7: Also ich glaube, es wäre jetzt naiv zu denken, dass jetzt so eine Kabinettsregierung Zusammenkunft, so eine Klausursitzung, dass die jetzt den Wendepunkt bringt und dass die jetzt die Menschen, die bei den Wahlen in Sachsen-Anhalt wahlberechtigt sind, jetzt zu einer Veränderung bringt in ihrem Wahlverhalten. Das mag den einen oder

0: anderen beeindrucken. Aber insgesamt sind wir ja im Augenblick noch im Modus der Ankündigung. Aber es geht ja um viel mehr als jetzt um die Landtagswahl in Sachsen-Anhalt. Die ist unbestritten wichtig. Aber ich habe jetzt nicht den Eindruck, und es wäre ja auch falsch, wenn diese Zusammenkunft und auch die Pressekonferenz auf die Landtagswahlen, die jetzt anstehenden, drei setzen würde. Es geht ja insgesamt um die Zukunftsperspektiven für das Land. Und es geht darum, und da fand ich auch ganz interessant, diesen Zusammenhalt, den man demonstriert hat, dass man sich da jetzt auch nicht ins Bockshorn jagen lässt. Also ja, es wird sein, dass die AfD sehr gut abschneidet, aber es hängt ja immer davon ab, wie reagiert man darauf und wie souverän geht man damit um, dass man einerseits sagt, ja, wir haben diese Lektion verstanden, sich aber andererseits nicht auseinanderdividieren lässt. Und das wird jetzt eben die Kunst sein. Das war nicht heute zu beweisen, das wird dann in 10 Tagen beziehungsweise nach den beiden anderen Landtagswahlen zu beweisen sein.
1: Wenn Sie den Zusammenhalt ansprechen, das Ganze war ja auch gerade in diesem in Teilen neu zusammengesetzten Kabinett eine Art Teambuilding-Maßnahme. Wie weit hat das geklappt?
0: Also der Eindruck von außen war sehr gut. Man hat anscheinend, ja, also einerseits sehr intensiv gearbeitet, man hat Gespräche gehabt, man hat ja heute auch eine Kabinettssitzung gehabt. Es war also nicht nur Teambuilding. Also ich würde mal sagen, das war ein guter Start. Jetzt warten wir ab, wie es weitergeht. Aber zumindest das ist doch eine ganz wesentliche Grundbedingung. Also der Start ist gut. Man ist sich in vielem, man wirkt einiger, als wir das noch zuletzt wahrgenommen haben. Aber das ist natürlich in dieser Zusammensetzung der Bundesregierung auch einfacher. Jede oder zumindest zwei der beiden, der drei vertretenen Parteien haben einen ziemlichen Druck, die Parteivorsitzenden. Da ist es natürlich einfacher, sich innerhalb des Kabinetts einig zu sein. Und jetzt wird es eben darum gehen, sich auch mit Blick auf die, ja, die Kritik aus den jeweiligen Parteien auch da widerstandsfähig zu zeigen und diesen Optimismus ja, weitertragen zu können.
1: Ursula Münch, Politikwissenschaftlerin und Leiterin der Akademie für politische Bildung in Tutzing. Dankeschön.
0: Dankeschön.
1: Es ist jetzt fast 4 Wochen her, dass Zehntausende Migranten die spanische Exklave Ceuta an der Spitze Marokkos gestürmt hatten. Nach offiziellen Angaben sind dabei mindestens 90 Menschen gestorben. Schon kurz nach dem Vorfall verließen die meisten Migranten die Exklave wieder oder sie wurden zurückgebracht. Aber etwa 1800 von ihnen, die halten sich nach wie vor da in Ceuta auf, unter ihnen viele unbegleitete Minderjährige. Wie die Lage vor Ort inzwischen aussieht, das hat sich unsere Korrespondentin Christina Böcke angeschaut.
2: Sie fürchten, dass sie nichts zum Essen bekommen. Er will wieder Ruhe in seiner Stadt.
3: Ich lebe hier am Ground Zero der illegalen Einwanderung.
2: Sie schlafen seit Wochen im Dreck, aber
3: wir wollen nicht zurück nach Marokko. Wir bleiben hier.
2: Ende Juli, als massenweise Menschen nach Ceuta kamen, war ich dort.
4: Wir sehen hier hinter mir, wie die Leute aus dem 200 Meter entfernten Marokko immer noch hier rüber schwimmen.
2: Ich bin zurück, will wissen, wie es in Ceuta jetzt aussieht. Mohammed nimmt mich mit. Er hilft Jugendlichen, die keine offizielle Hilfe bekommen. Einkauf für 150 Lebensmittelpakete. Ich helfe mit und ahne noch nicht, wie heftig das wird. Mohammed, 24, mit der schwarzen Weste, hat eine Mission. Denen zu helfen, die Ähnliches durchleben wie er damals.
3: Ich bin mit 9 Jahren unter einem LKW hergekommen. Ja, genau, als Kind. Hierher nach Spanien. Von Tanga nach Ceuta. Und heute bin ich Sozialarbeiter. Ich lebe in Cádiz.
2: Mohammeds Familie war arm. Er kennt die Situation der Jugendlichen, die aus Marokko weg wollen. Ceuta ist Spanien, aber liegt auf einer Landzunge in Nordafrika, umgeben von Meer und Marokko und diesem Grenzzaun, der Migranten abhalten soll. Von den 80.000 Einwohnern haben viele marokkanische Wurzeln. Migration gehöre zum Alltag, höre ich immer wieder, aber nicht in dem Maße wie jetzt. Im Restaurant von Gastwirtin Chema vergeht derzeit kein Tag ohne Diskussionen über die vielen Migranten, die immer noch in der Stadt sind. Und über Versäumnisse der Politik. Man sieht diese Menschen und sie tun einem leid. Aber man kann nicht allen helfen. Und wenn wir einem helfen, kommen immer mehr. Ich frage Chema, was soll Spanien jetzt tun? Die Lösung ist die Abschiebung.

0: Nach Marokko, genauso wie sie gekommen sind, sollen sie gehen. Und alle, die in Zukunft kommen wollen, sind herzlich willkommen, aber bitte mit Papieren. Playa Trampolin ist seit Wochen Hüttenlager und Dusche. Irgendwie unangenehm, so öffentlich. Ich verstehe aber, dass die Bürger Normalität und ihre Strände zurück wollen. Kurz nach unserer Abreise wird Playa Trampolin mehrfach geräumt. Für 1800 Menschen gibt es Platz in Unterkünften. Aber es sind viel mehr da. Wir sehen sie überall in der Stadt. Vom Strand zu einem Industriegebiet am Rande Ceutas. Es stinkt nach Urin. Keine Toiletten, kein Wasser. Hunderte schlafen hier im Staub. Viele Kinder. Auch diese drei Jungen, zwei davon Brüder, minderjährig. Ihre Familie lebt kurz hinter der Grenze. Adam ruft gerade die Mutter an. Sie will, dass sie in eine Unterkunft gehen. Ich frage sie, ob sie sich keine Sorgen um ihre Söhne macht. Ich habe keine Angst. Sie sollen sich dort ein besseres Leben aufbauen. Schwer zu verstehen. Würde ich meine Töchter ziehen lassen? Zurück zu Mohammed. In einer Nachbarschaftsinitiative packen Helferinnen die Essenspakete ein. Gleich verteilen wir sie. Mohammed warnt unseren Kameramann und mich vor, es könne brenzlig werden. Wir sollten seine Ansagen befolgen. Kaum sind wir da, kommen immer mehr. Gerangel entsteht. So sei es jeden Abend, erklärt mir Mohammed später. Von Paket zu Paket wird mir klarer, die reichen niemals für alle. Und alle in der Schlange wissen das. Sie hungern und sie kämpfen um den besten Platz. Wir versuchen jetzt, eine ordentliche Schlange zu bilden, um ihnen ihr Essenspaket zu geben. Aber das Gedränge wird zu heftig. Mohammed bricht die Aktion ab.
1: Es sind zu viele Jungen hier. Viele werden nichts bekommen.
0: Und jetzt? 200 Meter weiter verteilen wir die restlichen Pakete. Und was noch im Auto ist.
1: Sie essen nur einmal am Tag, müssen sich auf der Straße durchschlagen. Das ist das Problem. Man muss es verstehen, die Situation begreifen und versuchen, sie zu beruhigen und anzuleiten. Und wir müssen versuchen, uns zu organisieren und auch Unterstützung von der Polizei anfordern. Letztlich muss die Verwaltung für Koordination und Ordnung sorgen.
0: Ich kann Mohammeds Verzweiflung nach diesem Tag verstehen, aber auch die Bevölkerung, die sich im Stich gelassen fühlt. Was mich persönlich nicht loslässt, dass hier Menschen auf spanischem, auf europäischem Boden in menschenunwürdigen Zuständen leben.
2: Die US-Angriffe auf den Iran haben bislang eher wenig erreicht. Jetzt will Washington den ökonomischen Druck erhöhen. Teheran soll komplett von der Weltwirtschaft isoliert werden. Aber das Regime gibt sich unbeeindruckt. Dabei war die wirtschaftliche Lage im Iran auch schon vor Beginn des Krieges prekär. Die Inflation liegt laut offiziellen Angaben bei 88%, die Arbeitslosigkeit offiziell bei 9,1%. Leiden tut darunter vor allem die Zivilbevölkerung.
3: Einkaufen mit Bauchschmerzen. So beschreibt es Fariba Kimya Navosatli, wenn sie ihre wöchentlichen Besorgungen macht. Im Süden Teherans, wo vor allem Menschen mit geringerem Einkommen leben, vergleicht die 59-Jährige Preise und kann oft nicht fassen, dass die immer weiter in die Höhe gehen. Heute muss ich Kartoffeln kaufen. Ich kaufe sie inzwischen einzeln, das gilt auch für Zwiebeln. Aber auf vieles muss ich ganz verzichten. Zum Beispiel auf Fleisch. Fariba will sich dennoch beim Metzger nach dem heutigen Preis erkundigen. Lebensmittel sind in den vergangenen 12 Monaten durchschnittlich um mehr als 120% teurer geworden. Fariba verzichtet auch heute. Und auch für frisches Obst hat sie aktuell nicht genug übrig. Viele Händler hier mussten bereits schließen. Wer noch da ist, kämpft um die Existenz. Was wir heute verkaufen, müssen wir morgen zum doppelten Preis wieder einkaufen. Im Grunde machen wir nur noch Verlust. Fariba und ihr Mann arbeiten beide. Er als Kellner, sie war bis vor einigen Jahren Friseurin. Jetzt arbeitet sie als Reinigungskraft. Durch die Inflation ist ihr Gehalt, wie das der meisten Menschen, immer weniger wert. Zusätzlich fällt die iranische Währung Rial im Vergleich zu Euro oder Dollar auf immer neue Rekordwerte. Bereits zum Jahreswechsel war die Wirtschaftskrise

0: Zukunft mehr sehen zu können, sondern nur noch zu überlegen, was in den kommenden Tagen passieren wird, das frisst einen auf. Auch die Situation ihres Sohnes macht ihr zu schaffen. Bis vor kurzem studierte der 20-Jährige noch Wirtschaftswissenschaften, brach dann aber ab. Ich habe gesehen und erlebt, dass immer mehr junge Menschen, die jahrelang studieren, sogar promovieren, trotzdem keinen Job finden. Ich will mir da nichts vormachen. Jetzt macht Arjia eine Ausbildung zum Autolackierer, hofft, dass er damit später besser über die Runden kommt. Fariba fragt sich, was mit der Ankündigung von weiteren US-Sanktionen auf sie und ihr Umfeld zukommt. Für vieles macht sie jedoch die eigene Regierung verantwortlich. Ihre Worte wählt sie mit Bedacht. Kritik kann riskant sein. Sie haben es nicht geschafft, für ihr Volk zu sorgen, sodass die Menschen wenigstens bei den grundlegendsten Dingen nicht in Not geraten. Mehr haben wir nie verlangt. Ein neuer Wirtschaftskrieg fürchten beide. Er wird als erstes Menschen wie sie treffen.
1: Bislang hat der Krieg das Leiden der iranischen Zivilbevölkerung also noch mal verstärkt. Aber auch hier bei uns hat die Lage im Nahen und Mittleren Osten nicht viel Gutes gebracht. Wegen der gesperrten Straße von Hormus ächzt Deutschland unter den hohen Energiepreisen. Und die Gasspeicher müssen eigentlich dringend für den kommenden Winter gefüllt werden. Dass sich die Lage bessert, ist im Moment nicht absehbar.
2: Es sieht ruhig aus, doch erst am Montag wurde wieder ein Tankschiff in der Straße von Hormus angegriffen. Es gibt keine Bilder davon. Nach 6 Monaten Blockade ist nicht abzusehen, wie lange der Krieg wohl dauern wird. Der Schiffsverkehr ist seitdem um mindestens 90% eingebrochen. Nur sehr wenige Öl- und Gastanker kommen hier durch. Apropos Gas. Da wird jetzt wohl eine spürbare Preiserhöhung auf Deutschland zukommen.
3: Beim Gas reden wir häufig über längerfristige Verträge, sodass das sowohl in den privaten Haushalten als auch in den Unternehmen noch gar nicht richtig angekommen ist. Da kommt jetzt die Welle an Preiserhöhungen erst im Herbst.
2: Die Ölpreise hingegen hat man täglich vor Augen. Einmal volltanken kostet locker über 130 Euro. Besonders die Industrie hat ihre Not wegen der hohen Energiepreise. Überall wird Gas gebraucht. Doch es gibt auch gute Nachrichten.
4: Die chemische Industrie hat sich erstaunlicherweise gut geschlagen, obwohl die Krise in der Straße von Hormus noch nicht gelöst ist. Man kann auch sagen, dass die deutsche Wirtschaft sich gelernt hat, mit dieser Unsicherheit umzugehen.
2: Und dann sind da die Lebensmittelpreise. Auch die sind gestiegen, aus verschiedenen Gründen. Ein Großteil der Düngemittel zum Beispiel wird durch die Straße von Hormus transportiert, was dazu führt, dass die Landwirte jetzt enorme Preise für Düngemittel bezahlen müssen. Das wirkt sich aus auf die Preise im Supermarkt. Doch von einem sogenannten Preisschock bei Lebensmitteln wegen des Iran-Krieges ist nicht die Rede. Die Rechnung ist eigentlich ganz einfach. Bleibt die Straße von Hormus weiterhin blockiert, wird es teurer. Wird die Blockade hingegen beendet, werden höchstwahrscheinlich auch die Preise wieder sinken.
1: Wie es in der Region und mit der Straße von Hormus weitergehen könnte, darüber hat meine Kollegin Sabine Schold mit dem Nahostexperten Daniel Gerlach im ARD-Morgenmagazin gesprochen.
5: Herr Gerlach, 6 Monate nach Beginn dieses Krieges, wie würden Sie ganz aktuell die Lage beschreiben?
6: Was wir da sehen, ist so ein Konflikt, eine Krise, die sich verstetigt und an die sich alle Konfliktparteien, inklusive wir in Europa, ja dran gewöhnt haben. Mhm. Und insofern würde ich es auch nicht für ausgeschlossen halten, dass das so weitergeht. Es gibt tatsächlich, ich möchte nicht einen Vergleich ziehen zum Krieg Russlands gegen die Ukraine, aber auch da war es ja eine Situation, wo man am Anfang gesagt hat, das kann man sich nicht vorstellen, dass das jetzt ewig so weitergeht. Und tatsächlich hat es sich etliche Jahre verstetigt. Der Golfkrieg in den 80er Jahren zwischen Iran und Irak hat 8 Jahre gedauert. Eine dauerhafte Krise mit entsprechenden Implikationen. Und es gibt tatsächlich diejenigen, die daran arbeiten, eine Lösung dafür zu finden. Aber es ist nicht auszuschließen, dass das einfach jetzt so weitergeht.
5: Ganz offiziell haben wir es gerade mit einer Waffenruhe, einem Waffenstillstand zu tun. Wie zerbrechlich ist das?
6: Das ist sehr zerbrechlich. Und es ist interessant, wie die unterschiedlichen Konfliktparteien das interpretieren. Wenn Sie sich heute Morgen die iranischen Medien anschauen, dann wird dort relativ nüchtern darüber berichtet, dass die Verhandlungen weitergehen, dass man jetzt mit dem Sultanat Oman eine Einigung erzielt hat, wie man die Straße von Hormus bewirtschaftet bzw. die Wege sichert. Sie haben eine pakistanische Initiative. Die Pakistaner waren ja daran beteiligt, im Juni auch dieses Memorandum of Understanding, also diese Absichtserklärung zwischen den USA und Iran zu verhandeln. Also da hat man das Gefühl, hier wird einfach so weitergemacht und man ist nicht optimistisch, aber relativ routiniert dabei. Dann haben sie immer das Störfeuer von bestimmten

0: prominenten Politikern, von Angehörigen der Revolutionsgarde, insbesondere aber vom US-Präsidenten selbst, der heute das sagt und morgen das sagt und natürlich jetzt den großen Wirtschaftskrieg angekündigt hat, von dem Iran zeigen möchte, dass man sich nicht beeindrucken lässt, aber der natürlich, wenn das umgesetzt wird, was die Amerikaner da in Aussicht gestellt haben, drastische Folgen für Iran haben wird, selbst für ein Land, was Kummer gewohnt ist und was letztendlich ja seit Jahrzehnten mit der Realität von Sanktionen lebt.
1: Wer ist da gerade in der stärkeren Position? Sie haben schon gesagt, Trump droht mit einem massiven Wirtschaftskrieg. Er hat von einem Economic D-Day gesprochen. Was setzt der Iran dagegen?
0: Ja, das ist so das, was Trump sagt. Einmal so, dann sein Finanzminister erklärt dann, was er alles für Maßnahmen ergreifen möchte. Aber dann haben sie Trump, der am nächsten Tag sagt, er droht Oman, also dem Land, was als Mediator auftritt und eigentlich ja zwischen Iran und den USA vermittelt, mit Bombardements. Also es ist wirklich unberechenbar und vor diesem Hintergrund darf man auch nicht vergessen, dass auf der iranischen Seite diese Unberechenbarkeit Realität ist. Also man hat erlebt, dass die Amerikaner gemeinsam mit Israel einen Teil der Führungselite Irans am ersten Tag des Krieges umgebracht haben. Und vor diesem Hintergrund dieser Realität ist es auch nicht verwunderlich, dass man dem, was aus dem Weißen Haus kommt, in keinerlei Hinsicht trauen möchte. Mhm. Nur auf der iranischen Seite ist es so, gewinnen heißt nur nicht verlieren. Auf der amerikanischen Seite heißt es, man möchte seine Dominanz absichern und möchte sich durchsetzen. Und das ist eben für die Amerikaner sehr, sehr schwer. Wirtschaftlich sitzen die Amerikaner natürlich am längeren Hebel, aber dass das iranische Regime zu Fall bringen würde oder sie zwingen würde, die Straße von Hormus in diesem Sinne freizugeben, wie es vorher war, das ist eben nicht ausgemacht.
1: Und die große, die ganz schwere Frage noch zum Schluss mit Bitte um nicht so eine ganz lange Antwort. Welchen Ausweg könnte es denn, welche Lösung aus diesem Konflikt geben?
0: Dieses Memorandum of Understanding, was man geschlossen hat, lässt ganz viele Punkte offen. Aber es beinhaltet letztendlich eine gesichtswahrende Lösung für beide Seiten. Und insofern ist das die einzige Grundlage, auf der man jetzt gerade verhandeln kann. Und insofern finde ich das jetzt auch sinnvoll, dass man das weiter tut. Letztendlich sind die meisten der Inhalte für beide Seiten einlösbar. Und insofern sollte man vielleicht die Amerikaner auch aus europäischer Sicht beim Wort nehmen und sagen, Leute, daran müsst ihr weiterarbeiten, denn das ist das, was ihr versprochen habt.
1: Wie optimistisch sind Sie, dass dieser Krieg endet, bald endet?
0: Ich bin nicht sehr optimistisch, weil wir immer wieder gesehen haben, dass das, was versprochen wurde, eben nicht mit Leben gefüllt wird. Und dass es nicht nur großer Worte bedarf, sondern eben auch diplomatischen Geschicks und Detailarbeit, um das umzusetzen und das Vertrauen herzustellen. Ich denke, da ist durchaus für die arabischen Staaten, aber auch für Europa eine Rolle zu bekommen.
2: Wegen einer Betrugsmasche auf Instagram hat ein Finanzexperte den Meta-Konzern verklagt. Kriminelle nutzen da Fake-Profile des Finanzflussgründers Thomas Kehl, um mit zweifelhaften Angeboten Nutzer zu täuschen. Seit 2024 hat sein Team fast 190 solcher Fakes entdeckt. Unsere Börsenreporterin Antje Erhardt hat darüber mit ihm gesprochen.
3: Ja, sie haben sozusagen Meta verklagt, weil mit ihrem Namen, ihrem Gesicht Gruppen auf WhatsApp und Instagram Finanztipps geben, Geldanlageempfehlungen. Und wie muss man sich das vorstellen? Wie läuft das genau?
4: Also es geht hier gar nicht nur darum, dass irgendwelche Tipps gegeben werden, sondern es sind tatsächlich waschechte Betrugsmaschen, die hier beworben werden. Also es funktioniert folgendermaßen, es werden Werbung geschaltet, entweder mit unserer Intellectual Property von Finanzlos, also beispielsweise unseren Thumbnails oder Bildern von mir. Und dort wird dann drunter geschrieben, das sind meine 5 heißen Aktientipps oder irgendwas Ähnliches. Diese Werbung wird dann auf den ganzen Meta-Plattformen ausgespielt. Damit verdient Meta natürlich Geld, weil die Werbeeinnahmen Meta zugutekommen. Es ist aber nicht Meta selbst, die diese betrügerischen Werbungen entwerfen, sondern das sind dann irgendwelche Briefkastenfirmen im asiatischen Raum, zumindest die wir uns angeschaut haben. Man kann sie also rechtlich nicht verfolgen. Was dann passiert, ist, dass die Nutzer in eine WhatsApp-Gruppe geleitet werden oder auch Facebook-Gruppe, weil bei uns ist es eigentlich eher WhatsApp, und dann dort das Gefühl vermittelt bekommen, mit mir zu schreiben. Bekommen dann eine Zeit lang Aktientipps und dann geht es in ein sogenanntes Pump-and-Dump-Scheme über. Das bedeutet, es wird in ganz kleine Aktien sehr viel Volumen reingepumpt, der Kurs geht hoch, die Scammer oder Betrüger ziehen dann ihre Aktien aus dem Markt wieder raus, der Kurs bricht zusammen und die Verluste für die Anleger sind real.
3: Die Börsen laufen in den letzten Monaten relativ gut. Das zieht dann immer mehr Klein- und Privatanleger auch an. Merken Sie demzufolge, dass auch diese Fake-Accounts und Betrugsmaschen zugenommen haben?
4: Ich glaube, wenn man das über mehrere Jahre hinweg beobachtet, ja, also es sind extrem viele geworden. Es betrifft jetzt zum Beispiel nicht nur uns, sondern wie Sie ja eingangs schon erwähnt hatten, ne? Also fast jede Person, die in irgendeiner Art und Weise in der Öffentlichkeit steht, dann sind es vielleicht nicht unbedingt Finanzscams. Ein prominentes Beispiel wäre zum Beispiel auch Eckart von Hirschhausen, der ebenfalls erfolgreich geklagt hat in Frankfurt. Und ja, das heißt, es wird schon mehr, definitiv. Und es ist auch extrem gefährlich, weil gerade jetzt mit der Unterstützung von KI die Werbungen und die Betrugsmaschen immer glaubwürdiger werden. Und deswegen das Risiko einfach höher ist, dass Menschen darauf reinfallen.
3: Mhm. Mal davon abgesehen, dass die Betrogenen, Betroffenen Geld verlieren. Mhm. Bei Finanzen gerade geht es um Vertrauen, Glaubwürdigkeit. Das ist essentiell. Inwieweit ist das explizit jetzt auch für Sie geschäftsschädigend?
4: Naja, also wir sind darauf aufmerksam geworden, weil hunderte Menschen aus unserer Community uns angeschrieben haben. Diese Scams kommen auch immer wellenartig. Das heißt, auf einmal kommen hunderte Fake-Profile auf einmal live. Das heißt, man kann das gar nicht handeln. Und dann ist eine Zeit lang Ruhe und dann kommen neue Wellen. Und ich wurde, um mal ein kleines Beispiel zu bringen, von einer Person auf LinkedIn angeschrieben, die mir gesagt hat, hey, wir müssen unbedingt reden. Hier ist eine Katastrophe passiert mit den Finanztipps, die du mir gegeben hast. Und da sind wir in den Austausch gegangen, haben natürlich festgestellt, dass ich keine Finanztipps gegeben habe, weil wir das einfach nicht machen. Und die Person dann in eine Gruppe geraten ist und dort über 50.000 Euro verloren hat. Und das war für diese Person kein Spielgeld, sondern die hat einfach als Customer Support Mitarbeiter irgendwo gearbeitet. Und das war das gesamte Ersparte, was dort reingegangen ist. Und von diesen Fällen haben wir extrem viele gefunden und aufgearbeitet. Und das ist für die Betroffenen schwierig, klar, für uns natürlich absoluten Reputationsschaden. Deswegen müssen wir dagegen vorgehen. Aber ich glaube auch, dass es gesellschaftlich wichtig ist, dass diejenigen, die sich das finanziell leisten können, wir sind glücklicherweise in dieser Position, da auch dann zurückschlagen und unseren Rechtsstaat bemühen, dann einen Riegel vorzuschieben. Weil gegen die Betrüger selbst vorzugehen, ist nahezu unmöglich, weil es sich, wie gesagt, größtenteils um Briefkastenfirmen irgendwo im asiatischen Raum handelt.
3: Sie sagten schon, man muss dagegen vorgehen. Das haben Sie getan. Sie haben tatsächlich den Meta-Konzern verklagt vor dem Landgericht in Frankfurt. Was wollen und was können Sie erreichen damit?
4: Um jetzt nicht so juristisch zu werden, wir möchten einfach, dass da ein Riegel vorgeschoben wird. Leider lässt sich das nicht als Sammelklage machen, sondern wir müssen hier unsere eigenen Persönlichkeitsrechte vertreten und müssen es deswegen im Alleingang machen, wollen aber da eine Präzedenz schaffen. Meta ist ja, oder alle Plattformen sind ja jetzt dazu, oder sowieso schon dazu verpflichtet, wenn irgendwie eine Rechtsverletzung stattfindet, die gemeldet wird, müssen sie die entfernen. Da das aber hunderte Profile in wenigen Stunden sind, die da auf einmal anfangen, Werbung zu schalten, ist das für uns unmöglich, das richtig zu monitoren, bis da wirklich Leute dann auch Opfer des Betrugs werden. Deswegen möchten wir halt eine Vorfilterung, die Plattform dazu verpflichten, beispielsweise überall, wo mein Gesicht verwendet wird für Werbung, das direkt zu löschen. Denn wir machen keine Werbung auf Meta und von daher ist jede Werbung mit meinem Gesicht zwangsläufig ein Scam.
3: Aber letztendlich mit solchen Fake-Accounts verdient Meta ja genauso Geld mit deren Werbung wie mit offiziellen und legalen. Schwer vorstellbar, dass die auf diese Summen und Unsummen an Werbegeldern verzichten und das Ganze aufhört.
4: Ja. Also Reuters hat hier interne Dokumente von Meta bekommen, hat das vor einigen Monaten veröffentlicht, wo geschätzt wurde, dass im Jahr 2024 rund 10%, das sind eigene Meta-Schätzungen, ne, 10% ihres Umsatzes mit dem Bewerben von illegalen Produkten oder Betrugsmaschen verdient haben. Das sind in diesem Zeitraum gemessen 16 Milliarden, die sie damit verdienen. Und das ist kein Unfall, sondern das gehe ich mal sehr stark davon aus, dass das gewollt ist. Also dass das quasi aktiv toleriert wird, dass hier Umsätze mit so etwas erzielt wird. Mhm. So ist meine Sicht der Dinge.
3: Mhm. Wird das Landgericht Frankfurt Anfang September entscheiden? Je nachdem, wie das ausgeht, ist eine Revision möglich? Das kann sich ja Jahre hinziehen.
4: Das kann sich Jahre hinziehen. Damit haben wir aber gerechnet, dass wir nicht von einem Landgericht, dass das Ganze enden wird. Das kann sicherlich bis zum Bundesgerichtshof gehen. Wir sind aber entschlossen, das zu machen, weil wir denken, dass das wichtig ist. Und ja, diesen langen Atem muss man einfach mitbringen. Zumal man auch dazu sagen muss, der Richter hier in Frankfurt, so wie ich war ja schon Teil oder habe schon an der mündlichen Verhandlung teilgenommen, der versteht diese Thematik extrem gut. Und von daher sind wir sehr glücklich, an diesen Richter geraten zu sein. Und ich glaube, wenn das Urteil so ausgeht, wie wir es erwarten, dann wird es auch eine Urteilsbegründung dazu geben, die auch für die nächsten Instanzen sehr relevant sind, weil die werden sich das natürlich durchlesen. Ja, von daher freuen wir uns schon auf den 9. September, wenn das Ganze, wenn das Urteil verkündet wird.
3: Es wird ja aber trotzdem noch ein langer Weg. Die Profile hören nicht auf. Woran erkennen denn Leute, auch gerade wenn sie nicht so viel Erfahrung haben mit Social Media, dass sie an ein Fake-Profil geraten sind, statt an sie wirklich?
4: Ja, fairerweise ist es mit KI immer schwieriger. Ne? Also wir haben mit vielen Betroffenen gesprochen und nicht selten ist da Deutsch nicht unbedingt die Muttersprache. Von daher merken sie so manche Subtilitäten vielleicht nicht unbedingt und sind dort besonders anfällig. Es betrifft aber auch ganz normale deutsche Muttersprachler. Also niemand ist geschützt davor. Was wir halt immer empfehlen, schaut bei den Plattformen, dass wir offiziell verifiziert sind. Wir würden zum Beispiel auch gerne einen WhatsApp-Kanal starten, einen finanzlos WhatsApp-Kanal. Das geht aber nicht, weil Meta uns bis heute nicht offiziell verifiziert hat. Das heißt, dort gibt es aktuell nur Fake-Accounts und Fake-Gruppen. Und auch da sieht man wieder, dass Meta keinerlei Interesse daran hat, die richtige Marke zu schützen und somit quasi eine weitere Differenzierung zu den Scammern herzustellen. Von daher, ja, kritisch alles hinterfragen, speziell auf uns bezogen. Ich glaube, da spreche ich auch für viele Kollegen und Kolleginnen oder auch Journalisten und Journalistinnen. Es werden von uns und von anderen keine einzelnen Aktien beworben, gepusht. Wir wollen keine Screenshots als Beweise dafür, dass irgendwo investiert wurde. Also ja, einfach kritisch hinterfragen, was dort stattfindet, kann schon mal helfen.
2: Bei Volkswagen finden wegen der angekündigten Sparmaßnahmen weitere Betriebsversammlungen statt, heute an den Standorten Emden und Zwickau. Beiden Werken droht die Schließung. In Emden sagte VW-Chef Blume, es werde auch im Management des Autobauers Einschnitte geben. Man schaue dort genau hin und baue ein Viertel der Stellen ab. Blume hat betont, alle Bereiche müssten ihren Teil beitragen. Bei VW bangen Zehntausende Beschäftigte um ihre Jobs. Die zuletzt häufig genannte Zahl von 50.000 zu streichenden Stellen hat Blume als keine Zielgröße, sondern als eine theoretische Rechengröße bezeichnet, die sich aus den Kosten ableite. Die deutschen Exporteure sehen ihre Absatzchancen deutlich zuversichtlicher als bislang. Das IFO-Exportbarometer ist im August auf plus 9,6 Punkte nach minus 2,8 im Juli gestiegen. Und damit ist die Stimmung so gut wie seit 4,5 Jahren nicht mehr. Details dazu nochmal von Antje Erhardt an der Frankfurter Börse.
3: Steigender Optimismus bei Deutschlands Exporteuren, weil vor allem die Nachfrage aus Europa anzieht und da deutsche Waren und Dienstleistungen besonders gesucht sind. In China allerdings die Nachfrage rückläufig. Vor allem Waren und Dienstleistungen rund um KI und Digitalisierung sind weiter gesucht. Und da machen sich die steigenden Investitionen aus der Welt bemerkbar. Entsprechend gekauft Computer, Halbleiter, Smartphones, elektromedizinische Geräte oder Mess- und Kontrolltechnik. Aber es sind auch andere Branchen zuversichtlicher für die Zukunft, namentlich die Autoindustrie. Weniger optimistisch sind Metallerzeuger und Papierhersteller. Aber insgesamt sind im zweiten Quartal die Exporte um 2% gewachsen im Vergleich zum Vorquartal. Und das stützt explizit auch das deutsche Wirtschaftswachstum, das mit zuletzt 0,3% plus stärker ausgefallen war als erwartet. Insgesamt kommt aber auch die Weltwirtschaft besser mit der Energiekrise, vor allem ausgelöst durch den Iran, zurecht, sagt der IWF, besser als gedacht, weil immer mehr erneuerbare Energien eingesetzt werden, weil einige Volkswirtschaften ihre Reserven zum Teil freigegeben haben und weil weniger Öl insgesamt nachgefragt wird. Aber ein weiterer Preisanstieg bei Energie würde doch Inflationsgefahren bergen, sagt der IWF, und damit auch das Risiko steigender Zinsen in dem Zusammenhang. Und er mahnt in dem Zusammenhang auch, Staaten sollten ihre Schulden in Ordnung bringen, hat aber nicht explizit einzelne Staaten genannt.
2: Die Fans, und das sind nicht wenige, trauern. Die US-Country-Ikone Dolly Parton ist gestern im Alter von 80 Jahren an Krebs gestorben. Das hat ihr Pressesprecher bekannt gegeben. Ihr Hit Jolene war von mehr als 50 Interpreten gecovert worden. Dazu kommen zahlreiche Nummer-1-Hits und mehr als 100 Millionen verkaufte Platten. Dolly Parton lebte zuletzt in der Nähe von Nashville, Tennessee.
5: Ein einer ihrer bekanntesten Songs. Liebe, Eifersucht und die Unsicherheit über das eigene Aussehen. Dolly Parton hat in ihren mehr als 3000 Liedern auch oft ihr eigenes Leben verarbeitet, ihre Stimme dabei so unverwechselbar wie ihr Look. Ich habe als junges Mädchen meine Karriere angefangen mit viel Make-up und üppigen Frisuren. Das hat mit meiner bodenständigen Herkunft zu tun. So habe ich mir als Mädchen vom Land Glamour vorgestellt.

0: idea of glamour.
1: Sie spielt gekonnt mit dem Image von der vollbusigen Blondine und kommentiert selbstironisch: Es hat mich ein Vermögen gekostet, so billig auszusehen. Ihr Weg zum Erfolg nicht selbstverständlich. Sie wächst in Armut auf, als viertes von 12 Kindern in einer Blockhütte in den Bergen von Tennessee. Country Music gehört früh zum Alltag. Schon mit 13 hat sie ihre ersten Auftritte. Sie singt sich nach oben an die Spitze der Hitparaden. Es folgen 10 Grammys und 2 Oscar-Nominierungen. Ich sehe mich nicht als Superstar. Ich bin nur ein Mädchen, das arbeitet. Ich bin ein Arbeitstier, das wie ein Zirkuspferd aussieht. Ganze 58 Jahre war Dolly Parton mit ihrem Mann bis zu seinem Tod verheiratet. Sie hatte keine eigenen Kinder, förderte aber weltweit Leseprogramme. Nach der Nachricht vom Tod heute erste Blumen am Hollywood Boulevard. Zu ihren Ehren werden alle US-Flaggen im Land nun eine Woche auf Halbmast wehen. Dolly Parton, einer der letzten Superstars, auf die sich die politisch tief zerstrittene Nation einigen kann.
2: Morgen wird der Wärmehöhepunkt in dieser Woche erreicht. Im Süden und im Südwesten wird es noch mal sommerlich warm bis heiß und ein paar Sonnenstunden kommen auch zusammen. Heute im Nordosten 10 bis 12 Sonnenstunden, in der Mitte bis 6 in einem Streifen von Ostwestfalen bis nach Sachsen nur 2 und im Süden von Deutschland bis 8 Sonnenstunden. Morgen bis 6 ganz im Westen, in der Mitte 8 und von der Ostsee bis nach Ostbayern ist morgen der meiste Sonnenschein zu erwarten mit 10 bis 12 Sonnenstunden. Dazu erreicht uns dann heute und morgen auch recht schwüle Luft im Südwesten des Landes. Der Norden und der Nordosten, die liegen weiter am Rande des Hochdruckgebietes über Skandinavien. Sonst liegt Deutschland im Einflussbereich eines Tiefs über Westeuropa. Und durch die Konstellation erreicht uns warme, feuchte Luft, die nachfolgend auch für Gewitter sorgt. Die kommenden Stunden sehen deshalb wie folgt aus. Heute halten sich in der Mitte viele Wolken, die vereinzelt etwas Regen bringen. Später steigen dort dann die Chancen auf Sonnenschein. Nach Süden und Südwesten hin bilden sich bei einer Mischung aus Sonne und Wolken einzelne Schauer und auch Gewitter mit Schwerpunkt über den Bergen. Am sonnigsten ist es dann in einem Streifen von der Oder bis nach Schleswig-Holstein. Der Wind weht vor allem im Norden und im Osten mäßig bis frisch mit starken Böen, im Süden und im Westen schwach aus unterschiedlichen Richtungen. Ja, und in der Nacht wechseln sich dann klare Phasen mit wolkigen oder locker bewölkten Abschnitten ab und in weiten Landesteilen bleibt es trocken. Stellenweise breiten sich auch Nebelfelder aus. Die Temperaturen steigen dann heute auf 19 Grad in der Leipziger Tieflandsbucht, 25 Grad in Berlin bis 30 Grad am südlichen Oberrhein. In der Nacht kühlt die Luft dann ab auf 19 Grad auf einigen Schwarzwaldhöhen, 15 Grad rund um Hamburg und auf örtlich 10 Grad im Osten. Ja, die Temperaturunterschiede sind morgen zwischen dem Norden und dem Süden enorm groß. Wir schauen uns mal die weiteren Aussichten an. Den meisten Sonnenschein im Nordosten haben wir bereits erwähnt. Ansonsten im Westen und im Südwesten einzelne Schauer und auch Gewitter. Zum Abend hin kann es in einem Streifen von der Nordsee bis zum Saarland starke Schauer und auch Gewitter geben. Im Norden bis 23 Grad, im Südwesten bis 34 Grad. Am Freitag teilt Sonnenschein mit Schauern und Gewittern, örtlich auch mit Unwettergefahr. Und am Samstag landesweit kühler, dazu in der Nordwesthälfte auch windig mit vielen Wolken und Schauern, sonst aber oft trocken und sonniger bei 19 bis 26 Grad. Ja, so viel also vom Wetter für den Augenblick.

0: Wir gucken jetzt noch mal genauer auf ein Thema, das uns heute auch beschäftigt, und zwar nach Nepal und Tibet mit Kevin Poweska in der Tagesschau-Redaktion. Da hat es ja im Himalaya eine enorme Sturzflut gegeben und dadurch sind Menschen ums Leben gekommen. Viele sind vermisst. Lass uns noch mal zusammenfassen, was sich da abgespielt hat.
1: Ja, gerade kommt zumindest schon mal eine aktuelle Zahl rein. Es gibt aus Nepal, so die offiziellen Angaben, die Bestätigung, dass es mindestens 95 Todesopfer gibt. In dem Fall sind auch viele Menschen verletzt worden. Wir sehen hier einmal Bilder, die stammen allerdings aus Tibet. Dort gibt es noch keine offiziellen Angaben zu Toten oder Verletzten. Wir sehen diese schlimmen Bilder, wo wirklich Busse, Gebäude, Brücken

0: Landmassen wirklich mitgerissen werden von dieser heftigen Sturmflut. Es werden hunderte Menschen vermisst. Es ist die Rede davon, dass mindestens 340 Touristen vermisst werden sollen. Der Großteil, der soll von ihnen wohl aus Indien kommen, aber es sind auch Touristen aus Deutschland, aus den USA und auch aus Spanien wohl vermisst. Das haben die Behörden von vor Ort mitgeteilt. Diese Bilder, die wir jetzt sehen, die sind jetzt eben aus der Region in Nepal. Und die Brücke der Freundschaft, hier sehen wir sie nochmal, das ist die Grenzregion zwischen China bzw. zwischen Tibet und Nepal. Das ist hier dieses große Gebäude, was einfach mitgerissen wird. Das ist die Hafenregion direkt dahinter, also die Grenzregion. Ja, die Gebäude, sie versinken im Schlamm. Wir haben es gesehen, das Ausmaß, das ist noch völlig unklar. Aktuell sind jetzt Hubschrauber und Rettungstrupps vor Ort im Einsatz, um eben die Suche nach Vermissten fortzusetzen.
1: Man hat ja gesehen, wie die Menschen losgelaufen sind, um sich in Sicherheit zu bringen. Kam das denn so völlig aus dem Nichts und überraschend? Und weiß man warum?
0: Also die Ursache, wie es zu dieser Sturzflut kommen konnte, ist noch völlig unklar. Da gibt es jetzt auch verschiedene Theorien. Eine Theorie ist beispielsweise, dass es einen sogenannten Gletscherseeausbruch gegeben haben könnte. Dabei entleert sich dann ein Gletschersee plötzlich in Form von Flutwellen. Also wenn sich ein Gletscher zurückzieht, das so zum Hintergrund, dann hinterlassen sie beispielsweise so Schuttwälle, die dann Schmelzwasser als eine Art natürlichen Wall zurückhalten. Und wenn sich die Gletscher dann eben immer weiter zurückziehen, dann werden diese Dämme halt auch mit der Zeit natürlich nicht mehr stabil. Diese instabilen Dämme, die können dem hohen Wasserdruck manchmal nicht standhalten, wenn beispielsweise starke Regenfälle in der Region sind, es zu Lawinen kommt oder eben Eis bricht und in diesen See dann hineinfällt, dann könnte es sein, dass so ein Damm bricht und dann könnten eben solche Sturzfluten entstehen. Und die chinesischen Medien, die sprechen in dem Fall von einem Erdrutsch im Grenzgebiet in Nepal, aber man weiß es noch nicht so richtig. Was bekannt ist, ist, dass die Sturzflut entlang des Flusses Bohete Koshi entstanden ist und die Behörden hatten dann auch unweigerlich, als es dann dazu gekommen ist, eine Warnung entlang des Flusses herausgegeben. Und dieser Fluss, der entspringt in Tibet, fließt dann in Richtung Nepal. Und ja, wie gesagt, aber aktuell ist noch völlig unklar, was diese wirklich heftige Sturzflut, wir sehen es ja hier in den Bildern, am Ende auch ausgelöst hat.
1: Danke dir, Kevin, für diese Einordnung aus der Tagesschau-Redaktion.
0: Sehr gerne.
1: Am 6. September gucken viele in Deutschland auf Sachsen-Anhalt, denn dann ist da die Landtagswahl und die AfD liegt mit weitem Abstand vorne. Vielleicht wird sie sogar die absolute Mehrheit holen. Der Landesverband wird vom Verfassungsschutz Sachsen-Anhalt als gesichert rechtsextrem eingestuft. Wie könnte eine Alleinregierung der AfD Sachsen-Anhalt verändern? Was bedeutet das für die Wirtschaft, für Menschen mit Migrationshintergrund, für Kunst und Kultur oder für das Bildungswesen? Hier ein Blick auf mögliche Szenarien.
2: Aufbruchstimmung bei der AfD in Sachsen-Anhalt. Sie könnte erstmals eine Landesregierung stellen. Die Partei hat umfangreiche Pläne für das Land. Letzte Sitzungswoche des Landtags vor der Wahl im September.
3: Deutsche Kunst ist Kunst, die sich als deutsche Kunst versteht. So. Und wenn sie nicht gern deutsch sein will, wenn sie gegen ihre eigene Identität gerichtet ist, wenn sie Deutschland schlecht macht, dann ist das keine Kunst, die nach unseren Maßstäben gefördert werden soll. So einfach.
2: Das steht auch im Wahlprogramm. Es trägt vor allem seine Handschrift. Hans-Thomas Tillschneider wird als zukünftiger Minister für Kultur und Bildung gehandelt. Eine AfD-Landesregierung will beschränken, wie viele Kinder das Gymnasium besuchen dürfen, mehr Sportunterricht und sie will die Inklusion für alle beenden. Außerdem sollen Flüchtlingskinder gesondert in ihrer Muttersprache nach Plänen des Herkunftslandes unterrichtet werden.
4: Aus meiner Sicht sind einige Punkte evident verfassungswidrig, zum Beispiel die Anforderungen an Bekenntnisse von Kulturschaffenden zur deutschen Kultur, zum Patriotismus. Das ist mit der Meinungs- und Kunstfreiheit nicht zu vereinbaren. Auch die Einführung von Sonderklassen für Flüchtlingskinder ist mit Unionsrecht und der Kinderrechtskonvention nicht vereinbar.
2: Auch im Wirtschaftsteil ihres Wahlprogramms stimmt die AfD nationale Töne an. Einwanderer werden darin als kulturfremd oder schlecht qualifiziert etikettiert. Das Handwerk für die Partei stärken und den Fachkräftemangel bekämpfen, indem deutsche Auswanderer zurück nach Sachsen-Anhalt geholt werden.
5: Uns geht es um diejenigen, die Deutschland verlassen, weil sie die politischen Zustände nicht aushalten, weil sie sich nicht gewertschätzt fühlen.
2: Wirtschaftsforscher Reint Grob hält nicht nur diese Idee für illusorisch.
6: Ich nehme das Programm so wahr, dass man so ein bisschen zurück will in die 50er Jahre. Also man will Sachsen-Anhalt als eigenständige Einheit. Wir versorgen uns selbst, so eine Art Selbstversorgerwirtschaft. Uns interessiert die Welt drumherum nicht völlig unabhängig von Flüchtlingen, sondern sind wir natürlich, was die Arbeitskräfte angeht, sehr stark auf Zuwanderung angewiesen.
2: Ob Sachsen-Anhalt in Zukunft nationalistisch mit der AfD an der Spitze regiert wird, entscheidet sich am 6. September.
7: Hallo und herzlich willkommen zum Kinoressort bei Tagesschau 24. 7 Jahre lang plante Klaus Müller in den 80ern seine Ausreise aus der DDR. Trotzdem sollte es keine Flucht werden. Müller wollte zurückkehren und so viel darf man verraten, das tat er auch. Der Autor F.C. Delius machte aus der wahren Geschichte einen Roman über Heimat und Freiheit, über Fernweh und Heimweh. Aus Klaus Müller wurde dabei Paul Gompitz. Regisseur Lars Jessen hat das Buch verfilmt und dabei eine wichtige Änderung vorgenommen. Gompitz bekam eine Partnerin. Gespielt wird sie von Lina Beckmann, im realen Leben die Frau von Hauptdarsteller Charlie Hübner. Dieser ja eigentlich simple Einfall gibt der Geschichte eine ganz neue emotionale Erdung.
8: Es ist Wahnsinn.
9: Paul Gompitz hat einen Traum.
8: Ich muss diesen Spaziergang machen.
10: Ich wollte mir das nicht verbieten lassen. Einmal Italien sehen, erleben, genießen.
9: Paul will wie der Dichter Johann Gottfried Säume einen Spaziergang nach Syrakus wagen. Aber er lebt in der DDR und die lehnt seine offiziellen Ausreisegesuche ab. Obwohl Paul fest entschlossen ist, in die DDR zurückzukehren. Die Figur ist angelehnt an den deutschen Autor Klaus Müller. Gespielt wird der Sturkopf von Charlie Hübner.
11: Der ist aber als Typ so, dass er sich das nicht bieten lassen will. Und begründet das immer damit, dass er schon als Kind entschieden hat, wenn er eingesperrt wurde, dass er dann halt immer wieder aus dem Fenster gesprungen ist. Egal, wie hoch das Fenster war.
9: Schließlich erwägt Paul, per Segelboot über die Ostsee die DDR zu verlassen. Der Haken, seine Frau kann er nicht mitnehmen. Und sie darf folglich nichts davon erfahren.
12: Hab ich bei dir gefunden, Paul? Das sind 4000 Mark West!
13: Du bist ein Lügner, Paul.
8: Egal, wohin ich mit meinem Boot abdrifte. Ich werde immer wiederkommen. Immer.
9: Es ist bewegend und spannend zugleich, diesem Paul Gompitz bei seinem Vorhaben zuzusehen. Er schafft es, so viel darf verraten werden. Aber zu welchem Preis? Spaziergang nach Syrakus gelingt es, DDR-Vergangenheit, Abenteuerlust und Sehnsucht stimmig zu verbinden. Dabei wird es nie kitschig. Und das ist neben dem tollen Ensemble die vielleicht größte Stärke dieses kleinen, schönen Films.
14: Zu Hause ist immer am schönsten.
15: Zu Hause ist immer am schönsten.
16: Diese Schönheit um uns herum ist schon fast unmöglich. Wie viel Verantwortung tragen wir Menschen hierfür?
17: Die Ostantarktis. Größer als Australien und bedeckt von einer bis zu 4 Kilometer dicken Eisschicht.
18: Ich habe mir vorgenommen, sowieso jeden Tag, egal wie stressig der Tag ist, einmal mindestens eine Stunde zu staunen.
17: Auf den Weg genau hierher macht sich ein Wissenschaftsteam, begleitet von Filmemacherin Ines Reinisch.
16: Mit insgesamt 93 Seelen werden wir an Bord des Forschungseisbrechers Polarstern für 10 Wochen in die Ostantarktis aufbrechen.
17: Das Forschungsschiff Polarstern aus Bremerhaven ist regelmäßig in den Medien zu sehen. Aber so nah dran war eine Kamera noch nie.
16: Was werden wir auf dieser Expedition erleben?
17: Der Dokumentarfilm Salz und Wasser bietet nicht nur faszinierende Naturaufnahmen, sondern taucht tief ein in das Leben an Bord. Ein einzigartiger Einblick in die Arbeit der Crew.
19: Das ist nichts mit Wochenende oder Feiertagen oder sonst irgendwas. Und das immer im gleichen Trott.
17: Ebenso wie die der Wissenschaftlerinnen und Wissenschaftler.
16: Seitdem ist das Schiff hier, war das kein Filmteam einer.
17: Über all dem die Frage, ist es überhaupt noch möglich, diese eisigen Naturgewalten zu erhalten?
16: Sollte das Eis des ostantarktischen Dämmerngletschers komplett in Wasser übergehen, würde das einen globalen Meeresspiegelanstieg von 1,5 Metern bedeuten.
17: Ein eindringliches und aufrüttelndes Porträt eines sterbenden Kontinents und der Menschen, die alles daran setzen, mit ihren Forschungsergebnissen einen Wandel herbeizurufen.
18: Weil wir Menschen eigentlich so lange das Wissen haben und sich trotzdem ja bisher so wenig tut.
17: und dennoch kein belehrender Film, teilweise aber thematisch leider ein wenig überladen.
20: Wir Menschen sind zu weit weg von allem.
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1: Guten Tag, willkommen zur Tagesschau. Jetzt geht es gemeinsam voran, so der Tenor der Pressekonferenz nach der Kabinettsklausur auf Schloss Neuhardenberg in Brandenburg. Innenminister Dobrindt, Kanzler Merz und sein Vize Klingbeil zeigten sich einig über die Parteigrenzen hinweg innerhalb der Koalition, etwa bei den Themen Rente oder Wirtschaftsbelebung. Man gehe mit Tatkraft und Zuversicht in die kommenden Monate, betonte Kanzler Merz.
2: Am Morgen ein Kaffee auf der Terrasse von Schloss Neuhardenberg. Die Bundesregierung gibt sich einig. Einige Minister haben schon früh zusammen Sport gemacht, obwohl...
3: Es ging auch gestern etwas länger, würde ich mal sagen. Also die Stimmung untereinander ist gut, auch diese unbedingte Wille, gemeinsam was zu machen.
2: Allerdings, was genau gemeinsam gemacht werden soll, da gibt es noch Widerspruch. Zum Beispiel bei der Rentenreform. Ministerpräsidenten aus dem Osten haben Widerstand angekündigt. Sie lehnen den Vorschlag ab, die abschlagsfreie Rente nach 45 Beitragsjahren abzuschaffen. Der Kanzler jedoch bleibt dabei.
4: Diese Frage der Frühverrentung, die haben wir im Koalitionsausschuss besprochen. Und wir sind uns einig, dass wir alle Anreize zur Frühverrentung beenden müssen. Und dabei muss es auch bleiben.
2: Für Merz geht es bei den geplanten Reformen auch darum, die Wirtschaft zu stärken. Deutschland soll technologisch und wirtschaftlich wieder an die Spitze gebracht werden. Das sagt auch der Finanzminister. Dabei gehe es auch um Souveränität.
5: Entscheidend ist auch, dass wir unabhängiger und souveräner werden, damit nicht in Washington oder in Peking über unsere Zukunft entschieden wird. Dass nicht die Tech-Bros im Silicon Valley mit ihrer gefährlichen Ideologie über die Zukunft der künstlichen Intelligenz entscheiden.
2: Deswegen soll mehr Geld in Forschung und Entwicklung gesteckt werden. Der Präsident des Deutschen Handwerks mahnt aber grundsätzlich.
6: Wir brauchen einen Stimmungsumschwung. Und der wird nicht alleine durch eine Pressekonferenz kommen. Dazu ist konkretes Handeln nötig.
2: In Neuhardenberg gab es keine Beschlüsse. Aber der Kanzler verspricht, bis Ende des Jahres werde sich die Bilanz sehen lassen können.
1: Ja, und damit ins Hauptstadtstudio zu Philipp Jahn. Nach zwei Tagen Klausur, wie ist die Koalition für die kommenden Wochen und Monate aufgestellt?
7: Tatkräftig, würde ich sagen, hat sich die Koalition gezeigt und der Kanzler auch vor allem bei der Abschlusspressekonferenz, die wir gerade gesehen haben. Und auf die Frage, die wir gerade gehört haben, nach der Bilanz Ende des Jahres, was denn eine gute Bilanz sei,

0: hat der Kanzler gar nicht inhaltlich geantwortet, sondern nur trocken kein Streit. Das ist natürlich interessant und die Frage ist, ob das gelingen wird. Das hatte sich die Koalition ja schon einige Male vorgenommen und am Ende dann leidlich hinbekommen. Und die Themen, die für Streitpotenzial sorgen können, Stichwort Rentenreform, die bleiben ja weiter auf dem Tisch. Der Kanzler hat in der Abschlusspressekonferenz auch gesagt, optimistisch und zuversichtlich solle das Deutschland von morgen sein. Man solle den Missmut und das Klima der Verdrießlichkeit abschütteln. Da hat der Kanzler das Land stark geredet, aber ein kleines bisschen vielleicht auch sein eigenes Team, seine eigene Koalition mitgemeint.
1: Danke für die Einordnung, Philipp Jahn nach Berlin. Auf diesen Tag haben Hunderttausende Gaming-Fans gewartet. In Köln ist heute die weltweit größte Computerspielmesse Gamescom gestartet. Mehr als 1600 Aussteller zeigen dort die neuesten Computer- und Videospiele und laden zum Probespielen ein. Längst ist die Gaming-Branche auch in Deutschland zu einem bedeutenden Wirtschaftsfaktor geworden. Und während traditionelle Industriezweige unter der schwachen Konjunktur leiden, blicken die Spielemacher optimistisch in die Zukunft.
2: Bereits Minuten nach Eröffnung stehen hunderte Gaming-Fans bei den heiß erwarteten Spielen an. Die Branche ist ein Milliardengeschäft, doch die meisten Neuentwicklungen kommen weiterhin aus Asien oder den USA. Seitdem es seit einigen Jahren Fördermittel vom Bund gibt, hat sich das zwar verbessert, sagt auch die Entwicklerfirma HeadUp aus Düren bei Aachen, doch das Hauptproblem bleibt das Eigenkapital, das man mitbringen muss.
3: Man muss halt einen gewissen Obolus mitbringen, um die Förderung abzurufen. Wenn man das kann, sind die Fördertöpfe toll und auch gefüllt und werden gut verwendet aus meiner Sicht. Es gibt tolle Produkte aus den Förderungen. Aber die jungen Studios leiden natürlich daran, dass sie keine klassischen Kredite bei den Banken kriegen.
2: Auf der Gamescom möchte die Branche zuversichtlich in die Zukunft blicken. Dank mehr Geld vom Bund ab diesem Jahr. 120 statt 80 Millionen Euro und einem Rekordhoch von 956 Entwicklerstudios in Deutschland.
4: Wir wollen tatsächlich als Produktionsstandort in Deutschland noch stärker mitspielen. Dafür hat die Bundesregierung schon einiges getan mit der Erhöhung der Games-Förderung. Aber jetzt brauchen wir auch ein vergleichbares internationales Niveau. Und dafür braucht es die steuerliche Förderung.
2: Eine steuerliche Förderung, die es in Konkurrenzstaaten zum Teil schon gibt.
5: Die deutsche Games-Industrie ist auf der einen Seite immer sehr stabil gewesen. Sie ist nicht irgendwie stark geschrumpft in den letzten 10 Jahren. Auf der anderen Seite, man hat leider es nicht geschafft, im Vergleich auch mit dem zunehmenden Weltmarkt, insbesondere Mobile Gaming, so Schritt zu halten, dass man heutzutage sagen kann, es kommen Weltmarktführer aus Deutschland.
2: Bis Sonntag werden auf der Messe mehr als 350.000 Besucher erwartet.
1: Den Urlaub in Mexiko hatten sich viele anders vorgestellt. Sonst ist das Wasser an der Karibikküste türkisblau. Nun werden dort tonnenweise Braunalgen angeschwemmt, die unter beißendem Gestank verrotten. Der Teppich der Sargassum-Alge zieht sich sogar quer durch den Atlantik, von der Küste Westafrikas bis in die Karibik. Die Plage wird Jahr für Jahr heftiger. Bei Cancun ist das nicht nur ein Problem für den Tourismus.
6: Fast täglich ist Joel González südlich von Cancun unterwegs im Kampf gegen das Sargassum. Sein Team baut Barrieren, damit die Braunalge nicht an Land gelangt, dort verrottet und Seegräser erstickt. Die Alge soll sich gar nicht erst zersetzen. Wir bekämpfen auch das wirtschaftliche Problem. Die Hotels können schmutzige Strände nicht vermarkten. Viele Hotels mussten Hunderttausende Euro in Barrieren stecken, weil die Buchungen einbrachen. Auch die Regierung alarmiert, investiert 100 Millionen in Schiffe und Barrieren. Immerhin, an diesem Tag treibt der Wind die Alge aufs Meer, wo sie Fischen und Krebsen Lebensraum bietet. An Land aber, wie hier in Playa del Carmen, verfault sie stinkend. 105.000 Tonnen schwemmten dieses Jahr schon an Mexikos Küste. Rekord. Experten sagen, das warme Wasser und Dünger, der ins Meer gelangt, heizen ihr Wachstum an. Normal sind ja mehr Touristen, viele kommen wegen des Sargassums nicht. Joel zeigt uns die Folgen. Der Strand erodiert, Mangroven, wichtig für den Küstenschutz, kippen um. Das Wasser hier, Kaffeefarben und immer wieder Sargassum-Blöcke. Das enthält Giftstoffe, Schwefel, Wasserstoff. Das könnte den Korallen schaden. Wie dem Korallenriff vor Puerto Morelos. Schon jetzt ist es gestresst, teils abgestorben. Das saure Sickerwasser der Algen könnte ihm weiter schaden. Joel sagt, das Sargassumwachstum werde durch weltweite Verschmutzung verursacht. Aber die Folgen treffen nun Mexiko und die Karibik.
1: Guten Tag, schön, dass Sie mit dabei sind. Herzlich willkommen bei Tagesschau 24. Jetzt geht's gemeinsam voran, so der Tenor der Pressekonferenz nach der Kabinettsklausur auf Schloss Neuhardenberg in Brandenburg. Innenminister Dobrindt, Kanzler Merz und sein Vize Klingbeil haben sich einig gezeigt über die Parteigrenzen innerhalb der Koalition hinweg, etwa bei den Themen Rente oder Wirtschaftsbelebung. Man gehe mit Tatkraft und Zuversicht in die kommenden Monate, hat Kanzler Merz betont.
7: Am Morgen einen Kaffee auf der Terrasse von Schloss Neuhardenberg. Die Bundesregierung gibt sich einig. Einige Minister haben schon früh zusammen Sport gemacht. Obwohl?
8: Es ging auch gestern etwas länger, würde ich mal sagen. Also die Stimmung untereinander ist gut. Auch dieser unbedingte Wille, gemeinsam was zu machen.
7: Allerdings, was genau gemeinsam gemacht werden soll, da gibt es noch Widerspruch. Zum Beispiel bei der Rentenreform. Ministerpräsidenten aus dem Osten haben Widerstand angekündigt. Sie lehnen den Vorschlag ab, die abschlagsfreie Rente nach 45 Beitragsjahren abzuschaffen. Der Kanzler jedoch bleibt dabei.
9: Diese Frage der Frühverrentung, die haben wir im Koalitionsausschuss besprochen. Und wir sind uns einig, dass wir alle Anreize zur Frühverrentung beenden müssen. Und dabei muss es auch bleiben.
7: Für Merz geht es bei den geplanten Reformen auch darum, die Wirtschaft zu stärken. Deutschland soll technologisch und wirtschaftlich wieder an die Spitze gebracht werden. Das sagt auch der Finanzminister. Dabei gehe es auch um Souveränität.
10: Entscheidend ist auch, dass wir unabhängiger und souveräner werden, damit nicht in Washington oder in Peking über unsere Zukunft entschieden wird. Dass nicht die Tech-Bros im Silicon Valley mit ihrer gefährlichen Ideologie über die Zukunft der künstlichen Intelligenz entscheiden.
7: Deswegen soll mehr Geld in Forschung und Entwicklung gesteckt werden. Der Präsident des Deutschen Handwerks mahnt aber grundsätzlich.
11: Wir brauchen einen Stimmungsumschwung. Und der wird nicht alleine durch eine Pressekonferenz kommen. Dazu ist konkretes Handeln nötig.
7: In Neuhardenberg gab es keine Beschlüsse. Aber der Kanzler verspricht, bis Ende des Jahres werde sich die Bilanz sehen lassen können.
1: Wir wollen das einordnen und sprechen mit Ursula Münch, Politikwissenschaftlerin und Leiterin der Akademie für politische Bildung in Tutzing. Schönen guten Tag.
12: Guten Tag, Frau Schloss.
1: Ja, diese Durchhalteparolenmarke, wir müssen jetzt und wir werden auch, die haben wir jetzt schon öfter gehört. Was hat die Kabinettsklausur aus Ihrer Sicht gebracht?
12: Also ich habe den Eindruck, dass man sich tatsächlich in vielen sehr einig ist. Da hat man ja viel gegenseitiges aufeinander Bezug nehmen gehört. Man hat eine harmonische Grundstimmung herausgehört und man hat vor allem dann auch viele Details zu diesem Anpacken, zu diesem ja sogenannten Herbst der Reformen gehört. Natürlich haben wir das alles schon öfters gehört, aber für mich war das jetzt insgesamt so eine Grundstimmung, die da heute vermittelt worden ist, wo ich mir denke, naja, dieses Mal könnte es wirklich klappen, weil man im Grunde ja auch eine Besonderheit hat. Und zwar ist die Besonderheit die, ja, man hat zum einen diese Landtagswahlen vor sich, aber zum anderen bekommt man endlich ein bisschen Rückendeckung durch die Wirtschaftsdaten. Und ich hatte den Eindruck, dass das ja vielleicht geradezu beflügelt hat.
1: Die Wirtschaftsdaten sind das eine, mahnende Worte von der Wirtschaft das andere. Zum Beispiel bei dem, sagen wir mal, heißen Eisen, vorzeitige abschlagsfreie Rente. Das war ein dicker Brocken, der da noch auf dem Tisch lag. Dann keine Einigung beim Thema Hitzeschutz ins Grundgesetz, beziehungsweise hat sich die Union an der Stelle durchgesetzt, konkret die CSU. Also wo verlaufen da aber doch schon noch Gefechtslinien?
12: Da gibt es sicherlich noch einiges an Differenzen und gleichzeitig zum Beispiel dieses Thema Hitzeschutz nicht ins Grundgesetz aufzunehmen, heißt ja nicht, dass es keinen Hitzeschutz geben soll. Und ich fand es bemerkenswert, dass ein Unionsbundeskanzler, der bis jetzt nicht allzu häufig über dieses Thema gesprochen hat, im Unterschied zu anderen Spitzenpolitikern aus anderen Parteien, dass er dann sich doch ganz dezidiert geäußert hat und gesagt hat, ja, das ist für diese Bundesregierung ein wichtiges Thema. Und zwar nicht nur, weil es um Menschen geht, die unter schwierigen Bedingungen hitzemäßig leiden, sondern weil es eben auch um die Wirtschaft geht. Also da hat er sich klar positioniert. Die SPD wird es jetzt nicht im Grundgesetz wiederfinden. Man kann das sehr gut mit Föderalismus begründen. Man kann sehr gut damit begründen, dass es darum geht, jetzt nicht Verantwortlichkeiten zu verschieben, sondern die verschiedenen staatlichen Ebenen müssen tätig werden. Also ich habe da jetzt keinen allzu großen Dissens herausgehört. geführt. Mit Blick auf die Wirtschaft, ja, die verlangt natürlich zum einen viel, die verlangt vor allem verständlicherweise auch, dass die Sozialabgaben nicht immer noch weiter steigen. Wir haben beim Bundeskanzler herausgehört, dass er und insgesamt die Bundesregierung auf dieser Linie bleibt, dass Frühverrentungen nicht mehr so leicht oder gar nicht mehr möglich sein sollen. Er hat aber, das fand ich bemerkenswert, von Härtefallregelungen und möglichen gesprochen. Und er hat eben darauf hingewiesen, das ist zwar eine Banalität, aber er hat darauf hingewiesen, dass selbstverständlich im Bundestag noch das eine oder andere sich verändern wird. Also hier ist ein gewisses Fenster vielleicht auch für die SPD aufgemacht worden, aber dieses Fenster ist nicht so groß, dass die Wirtschaft jetzt da Sorgen haben müsste.
1: Also, Sie haben die anstehenden wichtigen Landtagswahlen angesprochen. Wie hoch ist jetzt der Lieferdruck gerade vor diesem Hintergrund?
12: Also ich glaube, es wäre jetzt naiv zu denken, dass jetzt so eine Kabinettszusammenkunft, so eine Klausursitzung, dass die jetzt den Wendepunkt bringt und dass die jetzt die Menschen, die bei den Wahlen in Sachsen-Anhalt wahlberechtigt sind, jetzt zu einer Veränderung bringt in ihrem Wahlverhalten. Das mag den einen oder anderen beeindrucken, aber insgesamt sind wir ja im Augenblick noch im Modus der Ankündigung. Aber es geht ja um viel mehr als jetzt um die Landtagswahl in Sachsen-Anhalt. Die ist unbestritten wichtig, aber ich habe jetzt nicht den Eindruck, und es wäre ja auch falsch, wenn diese Zusammenkunft und auch die Pressekonferenz auf die Landtagswahlen, die jetzt anstehenden, drei setzen würde. Es geht ja insgesamt um die Zukunftsperspektiven für das Land und es geht darum, und da fand ich auch ganz interessant diesen Zusammenhalt, den man demonstriert hat, dass man sich da jetzt auch nicht ins Boxhorn jagen lässt. Also ja, es wird sein, dass die AfD sehr gut abschneidet. Aber es hängt ja immer davon ab, wie reagiert man darauf und wie souverän geht man damit um, dass man einerseits sagt, ja, wir haben diese Lektion verstanden, sich aber andererseits nicht auseinanderdividieren lässt. Und das wird jetzt eben die Kunst sein. Das war nicht heute zu beweisen. Das wird dann in 10 Tagen beziehungsweise nach den beiden anderen Landtagswahlen zu beweisen sein.
1: Wenn Sie den Zusammenhalt ansprechen, das Ganze war ja auch gerade in diesem in Teilen neu zusammengesetzten Kabinett eine Art Teambuilding-Maßnahme. Wie weit hat das geklappt?
12: Also der Eindruck von außen war sehr gut. Man hat anscheinend einerseits sehr intensiv gearbeitet. Man hat Gespräche gehabt. Man hat ja heute auch eine Kabinettssitzung gehabt. Es war also nicht nur Teambuilding. Also ich würde mal sagen, das war ein guter Start. Jetzt warten wir ab, wie es weitergeht. Aber zumindest das ist doch eine ganz wesentliche Grundbedingung. Also der Start ist gut. Man ist sich in vielem, man wirkt einiger, als wir das noch zuletzt wahrgenommen haben. Aber das ist natürlich in dieser Zusammensetzung der Bundesregierung auch einfacher. Jede oder zumindest zwei der beiden, der drei vertretenen Parteien, haben einen ziemlichen Druck, die Parteivorsitzenden. Da ist es natürlich einfacher, sich innerhalb des Kabinetts einig zu sein. Und jetzt wird es eben darum gehen, sich auch mit Blick auf die Kritik aus den jeweiligen Parteien auch da widerstandsfähig zu zeigen und diesen Optimismus weitertragen zu können.
1: Ursula Münch, Politikwissenschaftlerin und Leiterin der Akademie für politische Bildung in Tutzingen. Dankeschön.
12: Dankeschön.
1: Es ist jetzt fast 4 Wochen her, dass Zehntausende Migranten die spanische Exklave Ceuta an der Spitze Marokkos gestürmt haben. Nach offiziellen Angaben sind dabei mindestens 90 Menschen gestorben. Und schon kurz nach dem Vorfall verließen die meisten Migranten die Exklave wieder oder sie wurden zurückgebracht. Aber etwa 3.500 bis 7.000 von ihnen, die halten sich nach Schätzung der spanischen Regierung weiter in Ceuta auf. Unter ihnen viele unbegleitete Minderjährige. Wie die Lage vor Ort inzwischen aussieht, das hat sich unsere Korrespondentin Christina Bücker angeschaut.
13: Sie fürchten, dass sie nichts zum Essen bekommen. Er will wieder Ruhe in seiner Stadt.
14: Ich lebe hier am Ground Zero der illegalen Einwanderung.
13: Sie schlafen seit Wochen im Dreck, aber
14: wir wollen nicht zurück nach Marokko. Wir bleiben hier.
13: Ende Juli, als massenweise Menschen nach Ceuta kamen, war ich dort.
15: Wir sehen hier hinter mir, wie die Leute aus dem 200 Meter entfernten Marokko immer noch hier

0: Hier rüber schwimmen?
1: Ich bin zurück, will wissen, wie es in Ceuta jetzt aussieht. Mohammed nimmt mich mit. Er hilft Jugendlichen, die keine offizielle Hilfe bekommen. Einkauf für 150 Lebensmittelpakete. Ich helfe mit und ahne noch nicht, wie heftig das wird. Mohammed, 24, mit der schwarzen Weste, hat eine Mission. Denen zu helfen, die Ähnliches durchleben wie er damals.
2: Ich bin mit 9 Jahren unter einem LKW hergekommen. Ja genau, als Kind. Hierher nach Spanien. Von Tanga nach Ceuta. Und heute bin ich Sozialarbeiter. Ich lebe in Cádiz.
1: Mohammeds Familie war arm. Er kennt die Situation der Jugendlichen, die aus Marokko weg wollen. Ceuta ist Spanien, aber liegt auf einer Landzunge in Nordafrika. Umgeben von Meer und Marokko und diesem Grenzzaun, der Migranten abhalten soll. Von den 80.000 Einwohnern haben viele marokkanische Wurzeln. Migration gehöre zum Alltag, höre ich immer wieder, aber nicht in dem Maße wie jetzt. Im Restaurant von Gastwirtin Chema vergeht derzeit kein Tag ohne Diskussionen über die vielen Migranten, die immer noch in der Stadt sind. Und über Versäumnisse der Politik. Man sieht diese Menschen und sie tun einem leid. Aber man kann nicht allen helfen. Und wenn wir einem helfen, kommen immer mehr. Ich frage Chema, was soll Spanien jetzt tun? Die Lösung ist die Abschiebung nach Marokko, genauso wie sie gekommen sind, sollen sie gehen. Und alle, die in Zukunft kommen wollen, sind herzlich willkommen, aber bitte mit Papieren. Playa Trampolin ist seit Wochen Hüttenlager und Dusche. Irgendwie unangenehm, so öffentlich. Ich verstehe aber, dass die Bürger Normalität und ihre Strände zurück wollen. Kurz nach unserer Abreise wird Playa Trampolin mehrfach geräumt. Für 1.800 Menschen gibt es Platz in Unterkünften. Aber es sind viel mehr da. Wir sehen sie überall in der Stadt. Vom Strand zu einem Industriegebiet am Rande Ceutas. Es stinkt nach Urin. Keine Toiletten, kein Wasser. Hunderte schlafen hier im Staub. Viele Kinder. Auch diese 3 Jungen, 2 davon Brüder, minderjährig. Ihre Familie lebt kurz hinter der Grenze. Adam ruft gerade die Mutter an. Sie will, dass sie in eine Unterkunft gehen. Ich frage sie, ob sie sich keine Sorgen um ihre Söhne macht. Ich habe keine Angst. Sie sollen sich dort ein besseres Leben aufbauen. Schwer zu verstehen. Würde ich meine Töchter ziehen lassen? Zurück zu Mohammed. In einer Nachbarschaftsinitiative packen Helferinnen die Essenspakete ein. Gleich verteilen wir sie. Mohammed warnt unseren Kameramann und mich vor. Es könne brenzlig werden. Wir sollten seine Ansagen befolgen. Kaum sind wir da, kommen immer mehr. Gerangel entsteht. So sei es jeden Abend, erklärt mir Mohammed später. Von Paket zu Paket wird mir klarer, die reichen niemals für alle. Und alle in der Schlange wissen das. Sie hungern und sie kämpfen um den besten Platz. Wir versuchen jetzt, eine ordentliche Schlange zu bilden, um ihnen ihr Essenspaket zu geben. Aber das Gedränge wird zu heftig. Mohammed bricht die Aktion ab.
2: Es sind zu viele Jungen hier. Viele werden nichts bekommen.
1: Und jetzt? 200 Meter weiter verteilen wir die restlichen Pakete. Und was noch im Auto ist.
2: Sie essen nur einmal am Tag, müssen sich auf der Straße durchschlagen. Das ist das Problem. Man muss es verstehen, die Situation begreifen und versuchen, sie zu beruhigen und anzuleiten. Und wir müssen versuchen, uns zu organisieren und auch Unterstützung von der Polizei anfordern. Letztlich muss die Verwaltung für Koordination und Ordnung sorgen.
1: Ich kann Mohammeds Verzweiflung nach diesem Tag verstehen, aber auch die Bevölkerung, die sich im Stich gelassen fühlt. Was mich persönlich nicht loslässt, dass hier Menschen auf spanischem, auf europäischem Boden in menschenunwürdigen Zuständen leben.
3: Die US-Angriffe auf den Iran haben bislang eher wenig erreicht. Jetzt will Washington den ökonomischen Druck erhöhen. Teheran soll komplett von der Weltwirtschaft isoliert werden. Aber das Regime gibt sich unbeeindruckt. Dabei war die wirtschaftliche Lage im Iran auch schon vor Beginn des Krieges prekär. Die Inflation liegt laut offiziellen Angaben bei 88%, die Arbeitslosigkeit offiziell bei 9,1%. Leiden tut darunter vor allem die Zivilbevölkerung.
4: Einkaufen mit Bauch.

0: in 12 Monaten durchschnittlich um mehr als 120% teurer geworden. Fariba verzichtet auch heute. Und auch für frisches Obst hat sie aktuell nicht genug übrig. Viele Händler hier mussten bereits schließen. Wer noch da ist, kämpft um die Existenz. Was wir heute verkaufen, müssen wir morgen zum doppelten Preis wieder einkaufen. Im Grunde machen wir nur noch Verlust. Fariba und ihr Mann arbeiten beide. Er als Kellner, sie war bis vor einigen Jahren Friseurin. Jetzt arbeitet sie als Reinigungskraft. Durch die Inflation ist ihr Gehalt, wie das der meisten Menschen, immer weniger wert. Zusätzlich fällt die iranische Währung Rial im Vergleich zu Euro oder Dollar auf immer neue Rekordwerte. Bereits zum Jahreswechsel war die Wirtschaftskrise Auslöser dafür, dass zunächst Händler auf die Straße gingen, gefolgt von Zehntausenden Menschen im Land. Das Regime schlug die Proteste damals blutig nieder. Vielen Iranern steckten diese Ereignisse bis heute in den Knochen. Zeit zum Verarbeiten blieb nicht. Nur wenige Wochen später begann der Krieg mit den USA und Israel. Fariba wird zu Hause von ihrem Sohn Arshia empfangen. Er lebt bei seinen Eltern und soll seine Mutter als starke Frau erleben, sagt sie. Aber manchmal, wenn ich alleine bin, dann habe ich das Gefühl, zu ersticken. Keine Zukunft mehr sehen zu können, sondern nur noch zu überlegen, was in den kommenden Tagen passieren wird, das frisst einen auf. Auch die Situation ihres Sohnes macht ihr zu schaffen. Bis vor kurzem studierte der 20-Jährige noch Wirtschaftswissenschaften, brach dann aber ab. Ich habe gesehen und erlebt, dass immer mehr junge Menschen, die jahrelang studieren, sogar promovieren, trotzdem keinen Job finden. Ich will mir da nichts vormachen. Jetzt macht Arjia eine Ausbildung zum Autolackierer, hofft, dass er damit später besser über die Runden kommt. Fariba fragt sich, was mit der Ankündigung von weiteren US-Sanktionen auf sie und ihr Umfeld zukommt. Für vieles macht sie jedoch die eigene Regierung verantwortlich. Ihre Worte wählt sie mit Bedacht. Kritik kann riskant sein. Sie haben es nicht geschafft, für ihr Volk zu sorgen, sodass die Menschen wenigstens bei den grundlegendsten Dingen nicht in Not geraten. Mehr haben wir nie verlangt. Ein neuer Wirtschaftskrieg fürchten beide. Er wird als erstes Menschen wie sie treffen.
1: Bislang hat der Krieg das Leiden der iranischen Zivilbevölkerung also noch mal verstärkt. Aber auch hier bei uns hat die Lage im Nahen und Mittleren Osten nicht viel Gutes gebracht. Wegen der gesperrten Straße von Hormus ächzt Deutschland unter den hohen Energiepreisen. Und die Gasspeicher müssen eigentlich dringend für den kommenden Winter gefüllt werden. Dass sich die Lage bessert, ist im Moment nicht absehbar.
2: Es sieht ruhig aus, doch erst am Montag wurde wieder ein Tankschiff in der Straße von Hormuz angegriffen. Es gibt keine Bilder davon. Nach 6 Monaten Blockade ist nicht abzusehen, wie lange der Krieg wohl dauern wird. Der Schiffsverkehr ist seitdem um mindestens 90% eingebrochen. Nur sehr wenige Öl- und Gastanker kommen hier durch. Apropos Gas, da wird jetzt wohl eine spürbare Preiserhöhung auf Deutschland zukommen.
3: Beim Gas reden wir häufig über längerfristige Verträge, sodass das sowohl in den privaten Haushalten als auch in den Unternehmen noch gar nicht richtig angekommen ist. Da kommt jetzt die Welle an Preiserhöhungen erst im Herbst.
2: Die Ölpreise hingegen hat man täglich vor Augen. Einmal volltanken kostet locker über 130 Euro. Besonders die Industrie hat ihre Not wegen der hohen Energiepreise. Überall wird Gas gebraucht. Doch es gibt auch gute Nachrichten.
4: Die Chemieindustrie hat sich erstaunlicherweise gut geschlagen, obwohl die Krise in der Straße von Hormuz noch nicht gelöst ist. Man kann auch sagen, dass die deutsche Wirtschaft sich gelernt hat, mit dieser Unsicherheit umzugehen.
2: Und dann sind da die Lebensmittelpreise. Auch die sind gestiegen, aus verschiedenen Gründen. Ein Großteil der Düngemittel zum Beispiel wird durch die Straße von Hormuz transportiert, was dazu führt, dass die Landwirte jetzt enorme Preise für Düngemittel bezahlen müssen. Das wirkt sich aus auf die Preise im Supermarkt. Doch von einem sogenannten Preisschock bei Lebensmitteln wegen des Iran-Krieges ist nicht die Rede. Die Rechnung ist eigentlich ganz einfach. Bleibt die Straße von Hormuz weiterhin blockiert, wird es teurer. Wird die Blockade hingegen beendet, werden höchstwahrscheinlich auch die Preise wieder sinken.
1: Wie es in der Region und mit der Straße von Hormuz weitergehen könnte, darüber hat meine Kollegin Sabine Schold mit dem Nahostexperten Daniel Gerlach im ARD-Morgenmagazin gesprochen.
5: Herr Gerlach, 6 Monate nach Beginn dieses Krieges, wie würden Sie

0: ganz aktuell die Lage beschreiben?
1: Was wir da sehen, ist so ein Konflikt, eine Krise, die sich verstetigt und an die sich alle Konfliktparteien, inklusive wir in Europa, ja dran gewöhnt haben. Mhm. Und insofern würde ich es auch nicht für ausgeschlossen halten, dass das so weitergeht. Es gibt tatsächlich, ich möchte nicht einen Vergleich ziehen zum Krieg Russlands gegen die Ukraine, aber auch da war es ja eine Situation, wo man am Anfang gesagt hat, das kann man sich nicht vorstellen, dass das jetzt ewig so weitergeht. Und tatsächlich hat es sich etliche Jahre verstetigt, Der Golfkrieg in den 80er Jahren zwischen Iran und Irak hat 8 Jahre gedauert. Eine dauerhafte Krise mit entsprechenden Implikationen. Und es gibt tatsächlich diejenigen, die daran arbeiten, eine Lösung dafür zu finden. Aber es ist nicht auszuschließen, dass das einfach jetzt so weitergeht.
0: Ganz offiziell haben wir es gerade mit einer Waffenruhe, einem Waffenstillstand zu tun. Wie zerbrechlich ist das?
1: Das ist sehr zerbrechlich und es ist interessant, wie die unterschiedlichen Konfliktparteien das interpretieren. Wenn Sie sich heute Morgen die iranischen Medien anschauen, dann wird dort relativ nüchtern darüber berichtet, dass die Verhandlungen weitergehen, dass man jetzt mit dem Sultanat Oman eine Einigung erzielt hat, wie man die Straße von Hormuz bewirtschaftet bzw. die Wege sichert. Sie haben eine pakistanische Initiative. Die Pakistaner waren ja daran beteiligt, im Juni auch dieses Memorandum of Understanding, also diese Absichtserklärung zwischen den USA und Iran zu verhandeln. Also da hat man das Gefühl, hier wird einfach so weitergemacht und man ist nicht optimistisch, aber relativ routiniert dabei. Dann haben sie immer das Störfeuer von bestimmten Politikern, von Angehörigen der Revolutionsgarde, insbesondere aber vom US-Präsidenten selbst, der heute das sagt und morgen das sagt und natürlich jetzt den großen Wirtschaftskrieg angekündigt hat, von dem Iran zeigen möchte, dass man sich nicht beeindrucken lässt, aber der natürlich, wenn das umgesetzt wird, was die Amerikaner da in Aussicht gestellt haben, drastische Folgen für Iran haben wird, selbst für ein Land, was Kummer gewohnt ist und was letztendlich ja seit Jahrzehnten mit der Realität von Sanktionen lebt.
0: Wer ist da gerade in der stärkeren Position? Sie haben schon gesagt, Trump droht mit einem massiven Wirtschaftskrieg. Er hat von einem Economic D-Day gesprochen. Was setzt der Iran dagegen?
1: Ja, das ist so das, was Trump sagt. Einmal so, dann sein Finanzminister erklärt dann, was er alles für Maßnahmen ergreifen möchte. Aber dann haben sie Trump, der am nächsten Tag sagt, er droht Oman, also dem Land, was als Mediator auftritt und eigentlich ja zwischen Iran und den USA vermittelt, mit Bombardements. Also es ist wirklich unberechenbar und vor diesem Hintergrund darf man auch nicht vergessen, dass auf der iranischen Seite diese Unberechenbarkeit Realität ist. Also man hat erlebt, dass die Amerikaner gemeinsam mit Israel einen Teil der Führungselite Irans am ersten Tag des Krieges umgebracht haben. Und vor diesem Hintergrund dieser Realität ist es auch nicht verwunderlich, dass man dem, was aus dem Weißen Haus kommt, in keinerlei Hinsicht trauen möchte. Mhm. Nur auf der iranischen Seite ist es so, gewinnen heißt nur nicht verlieren. Auf der amerikanischen Seite heißt es, man möchte seine Dominanz absichern und möchte sich durchsetzen. Und das ist eben für die Amerikaner sehr, sehr schwer. Wirtschaftlich sitzen die Amerikaner natürlich am längeren Hebel, aber dass das iranische Regime zu Fall bringen würde oder sie zwingen würde, die Straße von Hormuz in diesem Sinne freizugeben, wie es vorher war, das ist eben nicht ausgemacht.
0: Und die große, die ganz schwere Frage noch zum Schluss mit Bitte um nicht so eine ganz lange Antwort. Welchen Ausweg könnte es denn, welche Lösung aus diesem Konflikt geben?
1: Dieses Memorandum of Understanding, was man geschlossen hat, lässt ganz viele Punkte offen. Aber es beinhaltet letztendlich eine gesichtswahrende Lösung für beide Seiten. Und insofern ist das die einzige Grundlage, auf der man jetzt gerade verhandeln kann. Und insofern finde ich das jetzt auch sinnvoll, dass man das weiter tut. Letztendlich sind die meisten der Inhalte für beide Seiten einlösbar. Und insofern sollte man vielleicht die Amerikaner auch aus europäischer Sicht beim Wort nehmen und sagen, Leute, daran müsst ihr weiterarbeiten, denn das ist das, was ihr versprochen habt.
0: Wie optimistisch sind Sie, dass dieser Krieg endet, bald endet?
1: Ich bin nicht sehr optimistisch, weil wir immer wieder gesehen haben, dass das, was versprochen wurde, eben nicht mit Leben gefüllt wird. Und dass es nicht nur großer Worte bedarf, sondern eben auch diplomatischen Geschicks und Detailarbeit, um das umzusetzen und das Vertrauen herzustellen. Ich denke, da ist durchaus für die arabischen Staaten, aber auch für Europa eine Rolle zu bekommen.
2: Wir gucken jetzt noch mal genauer nach Tibet und Nepal. Da hat es eine schwere, wirklich enorme Sturzflut gegeben. Und Kevin Poveska in der Tagesschau-Redaktion verfolgt das. Im Himalaya haben Wassermassen ja vieles weggerissen. Dadurch sind Menschen ums Leben gekommen und viele sind noch vermisst. Lass uns noch mal zusammenfassen, was sich da genau abgespielt hat.
3: Ja, also nach aktuellen Angaben aus Nepal sind 72 Menschen mindestens bei dieser Sturzflut ums Leben gekommen. Wir können auch einmal auf die Bilder schauen von vor Ort. Hier sehen wir einmal das Gebäude an der Grenze zwischen Nepal und Tibet. Das ist die Seite Tibets in dem Fall. Das ist die Brücke der Freundschaft an der Grenze. Das ist dann die Region an der Grenze, wo LKWs mitgerissen werden. Wir haben gerade gesehen, dieses große Gebäude, was mitgerissen wurde. Und aus Tibet gibt es übrigens noch keine Angaben über Opfer, über Verletzte. Also die Zahl, diese 72, die kann mutmaßlich, wenn man diese Bilder sieht, noch steigen. Wir sehen es auch hier, alles wird mitgerissen. Es sind wirklich dramatische Bilder dieser heftigen Sturzflut. Und ja, es sind auch viele Touristen, viele hundert Touristen werden noch vermisst. Die Rede ist von mehr als 300 Touristen, die noch vermisst werden. Der Großteil von ihnen, der soll nach offiziellen Angaben aus Indien kommen. Aber es sollen auch, so sagen es die lokalen Behörden, Touristen aus Deutschland oder auch Touristen aus den Vereinigten Staaten und Spanien noch vermisst werden. Und ja, aus Nepal veröffentlichte die Polizei auch Videoaufnahmen, verschiedene Videoaufnahmen. Das Ausmaß, das ist aktuell eben noch völlig unklar. Hubschrauber und Rettungstrupps, die sind jetzt im Einsatz, versuchen eben Vermisste noch zu bergen, die Vermissten zu finden. Nepal hat jetzt auch offiziell China und Indien, also die großen Nachbarn, einmal um Hilfe gebeten beim Rettungseinsatz, damit sie eben die Vermissten noch bergen können.
2: Weiß man denn schon, ob das total überraschend kam und wie es überhaupt dazu kommen konnte?
3: Also die Sturzflut, die ist entlang des Flusses Bohet-Tekoshi entstanden, Entschuldigung. Die Behörden, die gaben auch, als es dann feststand, dass eben dort etwas passiert ist, flussabwärts für die gelegenen Gebiete, dann auch eine entsprechende Katastrophenwarnung heraus. Der Fluss, der entspringt in Tibet und der fließt eben nach Nepal rein. Und die US-Erdbebenwarte, das wurde eben bekannt, die hatte am Morgen gemeldet, dass ein Beben der Stärke 4,4 nahe der Grenze zwischen Nepal und China passiert sein soll. Und eine Lawine aus Eis und Geröll könnte dann in der Folge den Fluss erst blockiert haben und dann eben eine Flutwelle, wir sehen sie hier nochmal in diesen dramatischen Bildern, dann freigesetzt haben. Das ist eine Theorie. Es gibt noch eine weitere Theorie, die ist dann ein sogenannter Gletscherseeausbruch. Dabei entleert sich ein Gletscher dann in plötzlicher Form in Flutwellen. Und das ist so, wenn ein Gletscher sich dann zurückzieht, peu à peu hinterlässt er dann beispielsweise Schuttwälle, die das Schmelzwasser als natürlichen Damm so ein bisschen aufhalten. Aber diese Dämme, die dabei dann entstehen, die können mit der Zeit halt instabil werden, gerade wenn der Wasserdruck steigt. Also beispielsweise, wenn so eine Lawine da eben auf diesen Gletschersee dann trifft oder beispielsweise auch Eis, was herunterbröckelt bei einem Gletscher oder starke Regenfälle. Und dann entstehen eben gewaltige Sturzfluten. Also das ist eine zweite Theorie. Es ist, wie gesagt, noch unklar, was es am Ende wirklich final ausgelöst hat. Chinesische Medien, die sprechen von einem Erdrutsch in der Region. Also drei verschiedene Theorien. Aber fest steht, es ist wirklich eine schlimme Katastrophe. Und wir haben es gehört, mindestens 72 Menschen sind ums Leben gekommen auf der Seite von Nepal. Und die chinesische Seite bzw. die Seite von Tibet, die hat noch gar keine Opfer- oder Verletztenangaben genannt.
2: Danke dir, Kevin, für diesen Überblick aus der Tagesschau-Redaktion.
3: Sehr gerne.
2: Soziale Medien nutzen, das kann vor allem bei Minderjährigen wie eine Sucht sein. Und davon profitiert unter anderem der Instagram-Mutterkonzern Meta. 29 US-Bundesstaaten haben dem Unternehmen deswegen mangelnden Jugend- und Datenschutz vorgeworfen und geklagt. Der Vorwurf, die Meta-Plattformen seien bewusst so gestaltet, dass sie abhängig machen. Außerdem habe Meta Risiken vor Eltern und der Öffentlichkeit verborgen. Vor Gericht haben sich beide Seiten jetzt auf einen Vergleich geeinigt. Meta zahlt knapp 16,7 Milliarden US-Dollar an die klagenden Staaten. Und außerdem verpflichtet sich der Konzern dazu, Zeitbeschränkungen für die Nutzung durch Minderjährige einzuführen. Auf diesen Tag haben Hunderttausende Gaming-Fans gewartet. In Köln ist heute die weltweit größte Computerspielmesse Gamescom gestartet. Mehr als 1600 Aussteller zeigen da die neuesten Computer- und Videospiele und laden zum Probespielen ein. Längst ist die Gaming-Branche auch in Deutschland zu einem bedeutenden Wirtschaftsfaktor geworden. Und während traditionelle Industriezweige unter der schwachen Konjunktur leiden, blicken die Spielemacher optimistisch in die Zukunft.
4: Bereits Minuten nach Eröffnung stehen hunderte Gaming-Fans bei den heiß erwarteten Spielen an. Die Branche ist ein Milliardengeschäft, doch die meisten Neuentwicklungen kommen weiterhin aus Asien oder den USA. Seitdem es seit einigen Jahren Fördermittel vom Bund gibt, hat sich das zwar verbessert, sagt auch die Entwicklerfirma HeadUp aus Düren bei Aachen. Doch das Hauptproblem bleibt das Eigenkapital, das man mitbringen muss.
5: Man muss halt einen gewissen Obolus mitbringen, um die Förderung abzurufen. Wenn man das kann, sind die Fördertöpfe toll und auch gefüllt und werden gut verwendet aus meiner Sicht. Es gibt tolle Produkte aus den Förderungen. Aber die jungen Studios leiden natürlich daran, dass sie keine klassischen Kredite bei den Banken kriegen.
4: Auf der Gamescom möchte die Branche zuversichtlich in die Zukunft blicken. Dank mehr Geld vom Bund ab diesem Jahr. 120 statt 80 Millionen Euro und einem Rekordhoch von 956 Entwicklerstudios in Deutschland.
6: Wir wollen tatsächlich als Produktionsstandort in Deutschland noch stärker mitspielen. Dafür hat die Bundesregierung schon einiges getan mit der Erhöhung der Games-Förderung. Aber jetzt brauchen wir auch ein vergleichbares internationales Niveau. Und dafür braucht es die steuerliche Förderung.
4: Eine steuerliche Förderung, die es in Konkurrenzstaaten zum Teil schon gibt.
7: Die deutsche Games-Industrie ist auf der einen Seite immer sehr stabil gewesen. Sie ist nicht irgendwie stark geschrumpft in den letzten 10 Jahren. Auf der anderen Seite, man hat leider es nicht geschafft, im Vergleich auch mit dem zunehmenden Weltmarkt, insbesondere Mobile Gaming, so Schritt zu halten, dass man heutzutage sagen kann, es kommen Weltmarktführer aus Deutschland.
4: Bis Sonntag werden auf der Messe mehr als 350.000 Besucher erwartet.
2: Bei Volkswagen finden wegen der angekündigten Sparmaßnahmen weitere Betriebsversammlungen statt, heute an den Standorten Emden und Zwickau. Beiden Werken droht die Schließung. In Emden hat VW-Chef Blume gesagt, es werde auch im Management des Autobauers Einschnitte geben. Man schaue dort genau hin und baue ein Viertel der Stellen ab. Blume hat betont, alle Bereiche müssten ihren Teil dazu beitragen. Bei VW bangen Zehntausende Beschäftigte um ihre Jobs. Die zuletzt häufig genannte Zahl von 50.000 zu streichenden Stellen hat Blume als keine Zielgröße, sondern als eine theoretische Rechengröße bezeichnet, die sich aus den Kosten ableite. Die deutschen Exporteure sehen ihre Absatzchancen deutlich zuversichtlicher als bisher. Das IFO-Exportbarometer ist im August gestiegen, und zwar auf plus 9,6 Punkte nach minus 2,8 noch im Juli. Und damit ist die Stimmung so gut wie seit 4,5 Jahren nicht mehr. Details dazu von Antje Erhardt an der Frankfurter Börse.
8: Steigender Optimismus bei Deutschlands Exporteuren, weil vor allem die Nachfrage aus Europa anzieht und da deutsche Waren und Dienstleistungen besonders gesucht sind. In China allerdings die Nachfrage rückläufig. Vor allem Waren und Dienstleistungen rund um KI und Digitalisierung sind weiter gesucht. Und da machen sich die steigenden Investitionen aus der Welt bemerkbar. Entsprechend gekauft Computer, Halbleiter, Smartphones, elektromedizinische Geräte oder Mess- und Kontrolltechnik. Aber es sind auch andere Branchen zuversichtlicher für die Zukunft, namentlich die Autoindustrie. Weniger optimistisch sind Metallerzeuger und Papierhersteller. Aber insgesamt sind im zweiten Quartal die Exporte um 2% gewachsen im Vergleich zum Vorquartal. Und das stützt explizit auch das deutsche Wirtschaftswachstum, das mit zuletzt 0,3% plus stärker ausgefallen war als erwartet. Insgesamt kommt aber auch die Weltwirtschaft besser mit der Energiekrise, vor allem ausgelöst durch den Iran, zurecht, sagt der IWF, besser als gedacht, weil immer mehr erneuerbare Energien eingesetzt werden, weil einige Volkswirtschaften ihre Reserven zum Teil freigegeben haben und weil weniger Öl insgesamt nachgefragt wird. Aber ein weiterer Preisanstieg bei Energie würde doch Inflationsgefahren bergen, sagt der IWF, und damit auch das Risiko steigender Zinsen in dem Zusammenhang. Und er mahnt in dem Zusammenhang auch, Staaten sollten ihre Schulden in Ordnung bringen. Hat aber nicht explizit einzelne Staaten genannt.
2: Am 6. September gucken viele in Deutschland auf Sachsen-Anhalt, denn dann ist da die Landtagswahl und die AfD liegt mit weitem Abstand vorne. Vielleicht wird sie sogar die absolute Mehrheit holen. Der Landesverband wird vom Verfassungsschutz Sachsen-Anhalt als gesichert rechtsextrem eingestuft. Wie könnte eine Alleinregierung der AfD Sachsen-Anhalt verändern? Was bedeutet das für die Wirtschaft, für Menschen mit Migrationshintergrund, für Kunst und Kultur oder für das Bildungswesen? Hier ein Blick auf mögliche Szenarien.
9: Aufbruchstimmung bei der AfD in Sachsen-Anhalt. Sie könnte erstmals eine Landesregierung stellen. Die Partei hat umfangreiche Pläne für das Land. Letzte Sitzungswoche des Landtags vor der Wahl im September.
10: Deutsche Kunst ist Kunst, die sich als deutsche Kunst versteht. So. Und wenn sie nicht gern deutsch sein will, wenn sie gegen ihre eigene Identität gerichtet ist, wenn sie Deutschland schlecht macht, dann ist das keine Kunst, die nach unseren Maßstäben gefördert werden soll. So einfach.
9: Das steht auch im Wahlprogramm. Es trägt vor allem seine Handschrift. Hans-Thomas Tillschneider wird als zukünftiger Minister für Kultur und Bildung gehandelt. Eine AfD-Landesregierung will beschränken, wie viele Kinder das Gymnasium besuchen dürfen, mehr Sportunterricht und sie will die Inklusion für alle beenden. Außerdem sollen Flüchtlingskinder gesondert in ihrer Muttersprache nach Plänen des Herkunftslandes unterrichtet werden.
11: Aus meiner Sicht sind einige Punkte evident verfassungswidrig, zum Beispiel die Anforderungen an Bekenntnisse von Kulturschaffenden zur deutschen Kultur, zum Patriotismus. Das ist mit der Meinungs- und Kunstfreiheit nicht zu vereinbaren. Auch die Einführung von Sonderklassen für Flüchtlingskinder ist mit Unionsrecht und der Kinderrechtskonvention nicht vereinbar.
9: Auch im Wirtschaftsteil ihres Wahlprogramms stimmt die AfD nationale Töne an. Einwanderer werden darin als kulturfremd oder schlecht qualifiziert etikettiert. Das Handwerk für die Partei stärken und den Fachkräftemangel bekämpfen, indem deutsche Auswanderer zurück nach Sachsen-Anhalt geholt werden.
12: Uns geht es um diejenigen, die Deutschland verlassen, weil sie die politischen Zustände nicht aushalten, weil sie sich nicht gewertschätzt fühlen.
9: Wirtschaftsforscher Reint Grob hält nicht nur diese Idee für illusorisch.
13: Ich nehme das Programm so wahr, dass man so ein bisschen zurück will in die 50er Jahre. Also man will Sachsen-Anhalt als eigenständige Einheit. Wir versorgen uns selbst, so eine Art Selbstversorgerwirtschaft. Uns interessiert die Welt drumherum nicht völlig unabhängig von Flüchtlingen, sondern sind wir natürlich, was die Arbeitskräfte angeht, sehr stark auf Zuwanderung angewiesen.
9: Ob Sachsen-Anhalt in Zukunft nationalistisch mit der AfD an der Spitze regiert wird, entscheidet sich am 6. September.
2: Die Fans, und das sind nicht wenige, trauern. Die US-Country-Ikone Dolly Parton ist gestern im Alter von 80 Jahren an Krebs gestorben. Das hat ihr Pressesprecher bekannt gegeben. Ihr Hit Jolene war von mehr als 50 Interpreten gecovert worden. Dazu kommen zahlreiche Nummer-1-Hits und mehr als 100 Millionen verkaufte Platten. Dolly Parton lebte zuletzt in der Nähe von Nashville, Tennessee.
14: Einer ihrer bekanntesten Songs. Liebe, Eifersucht und die Unsicherheit über das eigene Aussehen. Dolly Parton hat in ihren mehr als 3000 Liedern auch oft ihr eigenes Leben verarbeitet. Ihre Stimme dabei so unverwechselbar wie ihr Look. Ich habe als junges Mädchen meine Karriere angefangen mit viel Make-up und üppigen Frisuren. Das hat mit meiner bodenständigen Herkunft zu tun. So habe ich mir als Mädchen vom Land Glamour vorgestellt. Sie spielt gekonnt mit dem Image von der vollbusigen Blondine und kommentiert selbstironisch, es hat mich ein Vermögen gekostet, so billig auszusehen. Ihr Weg zum Erfolg nicht selbstverständlich. Sie wächst in Armut auf, als viertes von 12 Kindern in einer Blockhütte in den Bergen von Tennessee. Country Music gehört früh zum Alltag. Schon mit 13 hat sie ihre ersten Auftritte. Sie singt sich nach oben an die Spitze der Hitparaden. Es folgen 10 Grammys und 2 Oscar-Nominierungen. Ich sehe mich nicht als Superstar. Ich bin nur ein Mädchen, das arbeitet. Ich bin ein Arbeitstier, das wie ein Zirkuspferd aussieht. Ganze 58 Jahre war Dolly Parton mit ihrem Mann bis zu seinem Tod verheiratet. Sie hatte keine eigenen Kinder, förderte aber weltweit Leseprogramme. Nach der Nachricht vom Tod heute erste Blumen am Hollywood Boulevard. Zu ihren Ehren werden alle US-Flaggen im Land nun eine Woche auf Halbmast wehen. Dolly Parton, einer der letzten Superstars, auf die sich die politisch tief zerstrittene Nation einigen kann.
15: Hallo und herzlich willkommen zum Kinoressort bei Tagesschau 24. 7 Jahre lang plante Klaus Müller in den 80ern seine Ausreise aus der DDR. Trotzdem sollte es keine Flucht werden. Müller wollte zurückkehren. Und so viel darf man verraten, das tat er auch. Der Autor F.C. Delius machte aus der wahren Geschichte einen Roman über Heimat und Freiheit, über Fernweh und Heimweh. Aus Klaus Müller wurde dabei Paul Gompitz. Regisseur Lars Jessen hat das Buch verfilmt und dabei eine wichtige Änderung vorgenommen. Gompitz bekam eine Partnerin. Gespielt wird sie von Lina Beckmann, im realen Leben die Frau von Hauptdarsteller Charlie Hübner. Dieser ja eigentlich simple Einfall gibt der Geschichte eine ganz neue emotionale Erdung.
16: Es ist Wahnsinn.
17: Paul Gompitz hat einen Traum.
16: Ich muss diesen Spaziergang machen.
18: Ich wollte mir das nicht verbieten lassen. Einmal Italien sehen, erleben, genießen.
17: Paul will wie der Dichter Johann Gottfried Säume einen Spaziergang nach Syrakus wagen. Aber er lebt in der DDR und die lehnt seine offiziellen Ausreisegesuche ab. Obwohl Paul fest entschlossen ist, in die DDR zurückzukehren. Die Figur ist angelehnt an den deutschen Autor Klaus Müller. Gespielt wird der Sturkopf von Charlie Hübner.
16: Der ist aber als Typ so, dass er sich das nicht bieten lassen will. Und begründet das immer damit, dass er schon als Kind entschieden hat, wenn er eingesperrt wurde, dass er dann halt immer wieder aus dem Fenster gesprungen ist. Egal, wie hoch das Fenster war.
17: Schließlich erwägt Paul, per Segelboot über die Ostsee die DDR zu verlassen. Der Haken, seine Frau kann er nicht mitnehmen. Und sie darf folglich nichts davon erfahren.
19: Hab ich bei dir gefunden, Paul? Das sind 4000 Mark West! Du bist ein Lügner, Paul.
16: Egal, wohin ich mit meinem Boot abdrifte. Ich werde immer wieder kommen. Immer.
17: Es ist bewegend und spannend zugleich, diesem Paul Gompitz bei seinem Vorhaben zuzusehen. Er schafft es, so viel darf verraten werden. Aber zu welchem Preis? Spaziergang nach Syrakus gelingt es, DDR-Vergangenheit, Abenteuerlust und Sehnsucht stimmig zu verbinden. Dabei wird es nie kitschig. Und das ist neben dem tollen Ensemble die vielleicht größte Stärke dieses kleinen, schönen Films.
16: Zu Hause ist immer am schönsten.
20: Zu Hause ist immer am schönsten.
15: Seit fast 50 Jahren ist die Polarstern das Herzstück der deutschen Polarforschung. 1,9 Millionen Seemeilen hat das Schiff dabei zurückgelegt. Aber das Ende ist in Sicht, ein Nachfolger ist bereits in Entwicklung. Bis der Ersatz fertig ist, aber wird die Polarstern weiter Jahr für Jahr Expeditionen in die Arktis und die Antarktis bringen und wahrscheinlich das halbe Jahrhundert komplett machen. Die Dokumentarfilmerin Ines Reinisch durfte mit an Bord und zeigt nicht nur beeindruckende Naturaufnahmen aus der entlegensten Gegend der Welt, sondern auch, was so ein Einsatz für Crew und Wissenschaftler bedeutet. Das ganze Schiff zittert, wenn die Polarstern sich durch die endlosen Eiswüsten der Antarktis pflügt. Als Eisbrecher ist das Schiff dafür ausgelegt. Wie man dabei aber wissenschaftlich arbeiten oder auf der Brücke in Ruhe seinen Kaffee trinken soll, wird leider nicht erklärt.
21: Mit insgesamt 93 Seelen werden wir an Bord des Forschungseisbrechers Polarstern für 10 Wochen in die Ostantarktis aufbrechen.
15: Man lernt sehr viel über die Leute, die das Schiff am Laufen halten, auf dem alle Systeme sicherheitshalber mindestens doppelt vorhanden sind.
22: Was man hier gut sehen kann, ist, dass der Maschinenraum oder überhaupt das gesamte Schiff technisch in 2 Hälften aufgeteilt ist. Und so ist auch dieser Kontrollraum aufgebaut, nämlich in Backbord- und Steuerbordseite, sodass man dann eben auch sehr schnell sehen kann und reagieren kann. Wenn auf der linken Seite zum Beispiel ein Problem wäre, hätte man redundant immer noch auf der rechten Seite den Antrieb und die Stromversorgung alles ohne Probleme abgesichert.
15: Die Crew ist auf alles vorbereitet, denn im Notfall wäre Hilfe weit weg. Die Abgeschiedenheit ist aber mehr als eine technische Herausforderung, selbst nach Jahrzehnten auf See.
23: Na, so Seefahrt, das ist schon, das muss man mögen. Wenn man das nicht mag, dann ist man falsch hier. Und was man auch ablegen muss, ist auch die Vorstellung, dass dem was passiert, dass du schnell wegkommst. Ist nicht. Ja, sagen wir mal, bist jetzt hier mitten auf im Nirgendwo. Und bei dir zu Hause stirbt die Mutter oder der Vater. Da stehst du hier, du kommst nicht weg. Das kann Wochen dauern, bis du irgendwo in irgendeiner Region bist, wo du ausgeflogen werden kannst oder sonst irgendwas.
15: Während die Besatzung teils seit Jahrzehnten an Bord ist, wechseln die Forschenden meist bei jeder Expedition. Da überwiegt dann trotz ermüdender Routine noch die Begeisterung.
24: Ich habe mir vorgenommen, sowieso jeden Tag, egal wie stressig der Tag ist, einmal mindestens eine Stunde zu staunen. Und die ist gerade die Stunde des Staunens. Irgendwie Wahnsinn. Also man hat das, was man hier sieht, zwar schon die Landschaft irgendwie von Fotos oder auch mal aus Filmen und so natürlich gesehen. Aber ich glaube, kein Bild kann das quasi eigentlich wiedergeben, wenn man das mit eigenen Augen sieht hier. Und es ist irgendwie monumental.
0: Dokumentarfilmerin Ines Reinisch hat selbst einen naturwissenschaftlichen Background und daher erkennbar großes Interesse an den Details der Forschung an Bord. Wer will, kann hier viel lernen über Meeresströmungen, Sedimente und die Mechanismen der globalen Erwärmung. Phasenweise fühlt sich das aber wie Unterricht an, bevor das Schiff in der Südpolarregion ankommt und selbst Wissenschaftler wie die Iranerin Nazanin Azadi überwältigt sind vom Eindruck der gigantischen, menschenleeren Gegend.
1: I just want to freeze this moment, not go further, not go back, just stay here.
0: Den Moment festhalten oder einfrieren, das würde der Antarktis insgesamt gut tun. Aber die gigantische Eislandschaft verändert sich schon jetzt dramatisch.
3: Felix, unser Kapitän, hat mich heute in den Helikopter gesetzt. Er meinte, dass ich das filmen muss. Die Menschheit muss das sehen. Der Denman-Gletscher ist einer der größten Gletscher der Ostantarktis. Und bereits in den letzten Jahren haben wissenschaftliche Messungen ergeben, dass warmes Wasser den Denman-Gletscher erreicht. Und dass dieses warme Wasser dort jährlich bis zu 71 Milliarden Tonnen Eis zum Schmelzen bringen kann. Sollte das Eis des ostantarktischen Denman-Gletschers komplett in Wasser übergehen, würde das einen globalen Meeresspiegelanstieg von 1,5 Metern bedeuten.
0: Salz und Wasser würdigt den Einsatz der Menschen an Bord der Polarstern auf der Suche nach neuem Wissen und verbindet das Staunen über die einzigartige Schönheit der Antarktis mit einer eindringlichen Warnung, dass diese nicht nur vergänglich ist, sondern bereits dabei ist zu verschwinden, mit verheerenden Folgen für uns alle.

0: Morgen wird der Wärmehöhepunkt in dieser Woche erreicht. Im Süden und im Südwesten wird es noch mal sommerlich warm bis heiß und ein paar Sonnenstunden kommen auch zusammen. Heute im Nordosten 10 bis 12 Sonnenstunden, in der Mitte bis 6 in einem Streifen von Ostwestfalen bis nach Sachsen nur 2 und im Süden von Deutschland bis 8 Sonnenstunden. Morgen bis 6 ganz im Westen, in der Mitte 8 und von der Ostsee bis nach Ostbayern ist morgen der meiste Sonnenschein zu erwarten mit 10 bis 12 Sonnenstunden. Dazu erreicht uns dann heute und morgen auch recht schwüle Luft im Südwesten des Landes. Der Norden und der Nordosten, die liegen weiter am Rande des Hochdruckgebietes über Skandinavien. Sonst liegt Deutschland im Einflussbereich eines Tiefs über Westeuropa. Und durch die Konstellation erreicht uns warme, feuchte Luft, die nachfolgend auch für Gewitter sorgt. Die kommenden Stunden sehen deshalb wie folgt aus. Heute halten sich in der Mitte viele Wolken, die vereinzelt etwas Regen bringen. Später steigen dort dann die Chancen auf Sonnenschein. Nach Süden und Südwesten hin bilden sich bei einer Mischung aus Sonne und Wolken einzelne Schauer und auch Gewitter mit Schwerpunkt über den Bergen. Am sonnigsten ist es dann in einem Streifen von der Oder bis nach Schleswig-Holstein. Der Wind weht vor allem im Norden und im Osten mäßig bis frisch mit starken Böen, im Süden und im Westen schwach aus unterschiedlichen Richtungen. Ja, und in der Nacht wechseln sich dann klare Phasen mit wolkigen oder locker bewölkten Abschnitten ab und in weiten Landesteilen bleibt es trocken. Stellenweise breiten sich auch Nebelfelder aus. Die Temperaturen steigen dann heute auf 19 Grad in der Leipziger Tieflandsbucht, 25 Grad in Berlin bis 30 Grad am südlichen Oberrhein. In der Nacht kühlt die Luft dann ab auf 19 Grad auf einigen Schwarzwaldhöhen, 15 Grad rund um Hamburg und auf örtlich 10 Grad im Osten. Ja, die Temperaturunterschiede sind morgen zwischen dem Norden und dem Süden enorm groß. Wir schauen uns mal die weiteren Aussichten an. Den meisten Sonnenschein im Nordosten haben wir bereits erwähnt. Ansonsten im Westen und im Südwesten einzelne Schauer und auch Gewitter. Zum Abend hin kann es in einem Streifen von der Nordsee bis zum Saarland starke Schauer und auch Gewitter geben. Im Norden bis 23 Grad, im Südwesten bis 34 Grad. Am Freitag teilt Sonnenschein mit Schauern und Gewittern, örtlich auch mit Unwettergefahr. Und am Samstag landesweit kühler, dazu in der Nordwesthälfte auch windig mit vielen Wolken und Schauern, sonst aber oft trocken und sonniger bei 19 bis 26 Grad. Ja, so viel also vom Wetter für den Augenblick.
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1: Guten Tag und herzlich willkommen zur Tagesschau. Jetzt geht es gemeinsam voran, so der Tenor der Pressekonferenz nach der Kabinettsklausur auf Schloss Neuhardenberg in Brandenburg. Innenminister Dobrindt, Kanzler Merz und sein Vize Klingbeil zeigten sich einig über die Parteigrenzen innerhalb der Koalition hinweg, etwa bei den Themen Rente oder Belebung der Wirtschaft. Man gehe mit Tatkraft und Zuversicht in die kommenden Monate, sagte Kanzler Merz.
2: Ein bisschen Freizeit ist auch dabei. Am Morgen besucht das Kabinett eine Kirche in Neuhardenberg. Und einige Minister treffen sich schon früh zum Sport. Eine Klausur sei doch auch für die Stärkung des inneren Zusammenhalts, sagt der Kanzler. Aber hier geht es ihm auch um eine Vision für die Zukunft.
3: Wir müssen raus aus diesem Klima der Verdrießlichkeit und des Verdrusses. Wir müssen gemeinsam diesen weit verbreiteten Missmut abschütteln, der unser Land seit langer Zeit lähmt.
2: Der Kanzler will motivieren. Er hat schnelle Reformen versprochen. Allerdings, da gibt es noch Widerspruch, zum Beispiel bei der Rentenreform. Vor allem Ministerpräsidenten aus dem Osten haben Widerstand angekündigt. Sie lehnen den Vorschlag ab, die abschlagsfreie Rente nach 45 Beitragsjahren abzuschaffen. Der Kanzler jedoch bleibt dabei.
3: Diese Frage der Frühverrentung, die haben wir im Koalitionsausschuss besprochen. Und wir sind uns einig, dass wir alle Anreize zur Frühverrentung beenden müssen. Und dabei muss es auch bleiben.
2: Für Merz geht es bei den geplanten Reformen auch darum, die Wirtschaft zu stärken. Deutschland soll technologisch und wirtschaftlich wieder an die Spitze gebracht werden. Das sagt auch der Finanzminister. Dabei gehe es auch um Souveränität.
4: Entscheidend ist auch, dass wir unabhängiger und souveräner werden, damit nicht in Washington oder in Peking über unsere Zukunft entschieden wird. Dass nicht die Tech-Bros im Silicon Valley mit ihrer gefährlichen Ideologie über die Zukunft der künstlichen Intelligenz entscheiden.
2: Deswegen soll mehr Geld in Forschung und Entwicklung gesteckt werden. Der Präsident des Deutschen Handwerks mahnt aber grundsätzlich.
5: Wir brauchen einen Stimmungsumschwung. Und der wird nicht alleine durch eine Pressekonferenz kommen. Dazu ist konkretes Handeln nötig.
2: In Neuhardenberg gab es keine Beschlüsse. Aber der Kanzler ist sich sicher, bis Ende des Jahres werde sich die Bilanz sehen lassen können.
1: Das Studio zu Matthias Deiß. Zwei Tage Klausur. Was bleibt unterm Strich?
6: Für mich bleibt, die Bundesregierung will durchziehen, Kurs halten. Die beschlossenen Reformen sollen alle kommen und alle umgesetzt werden. Man will damit Handlungsfähigkeit beweisen und am Ende die Stimmung drehen, zunächst in der Wirtschaft und dann auch in der Bevölkerung. Das ist ein Signal, was bei CDU-Lern und SPD-Lern in Sachsen-Anhalt und Mecklenburg-Vorpommern, wo ja gerade gewählt wird und wo gerade an den Wahlkampfständen viel über das Aus für die Rente mit 63 diskutiert wird, sicherlich kein besonders tolles Signal, denn auch das Aus der Rente mit 63, wir haben es gehört, soll bleiben. Der Kanzler zielt auf mittelfristigen Erfolg, der dann zur Bundestagswahl 29 eintreten soll und sagt, wir müssen das Land jetzt reformieren, auch wenn es zwischenzeitlich vielleicht der Erfolg nicht kurzfristig da ist und es auch aus den Ländern dann Gegenwind gibt.
1: Danke für diese Einordnung, Matthias Deiß nach Berlin. Bund und Länder stehen unter großem Spardruck, aber zumindest für Erbschaften und Schenkungen sind die Steuereinnahmen deutlich gestiegen. Die Finanzämter setzten 2025 die Rekordsumme von 21,4 Milliarden Euro fest. Im Vergleich zum Vorjahr ist das ein Plus von 60,8%. Vor allem große Vermögen von mehr als 20 Millionen Euro wurden im vergangenen Jahr deutlich häufiger übertragen. Die meisten Erbschaften und Schenkungen in Deutschland sind allerdings steuerfrei. Es gelten Freibeträge von bis zu 500.000 Euro. Plattenbauten wie in Berlin-Marzahn haben oft einen schlechten Ruf. Die Architektur abweisend, die Atmosphäre anonym. Dabei wohnen in Deutschland, vor allem im Osten, Hunderttausende Menschen in solchen Gebäuden. Und sie werden weiter dringend gebraucht, denn laut Baumonitor 2026 fehlen in Deutschland fast 1,4 Millionen Wohnungen. Ein Grund, warum die Platte wieder attraktiver werden soll, auch in kleineren Städten.
7: Es ist idyllisch jetzt in Lübbenau am Spreewald. Parkanlage statt dichter Bebauung mit Betonklötzen. Das zeigt Wirkung. Die früher unattraktive Neustadt lockt jetzt mit weniger, aber sanierten Gebäuden wieder Mieter an. Das war früher anders. Ein Viertel der Wohnungen stand leer, obwohl in der Stadt Wohnungen fehlten. Doch die Wohnungsbaugesellschaft der Stadt schaffte den Umschwung.
8: Viel umstrukturieren, neue Grundrisse schaffen, Balkone anbauen, Aufzüge anbauen und vollkommen vielseitige und neuartige Wohnangebote schaffen. Und das bezog sich auch durchaus auf die Wohnumfelder.
7: Sauber und grün sollten sie sein und dazu noch mehr bieten. Kindereinrichtungen und soziale Angebote wie den neuen Seniorentreff. Gute Sportmöglichkeiten und bald sogar ein Coworking-Space. In der Nachbarstadt Vetschau will man das jetzt auch versuchen. Hier herrscht noch ein Leerstand von 22% in der Platte. Aber ein erstes Gebäude wurde schon erneuert und so soll es weitergehen.
9: Wir rechnen mit weniger Leerstand. Die ersten Zahlen zeigen es. Bei der letzten Aufsichtsratssitzung hat es gezeigt, dass der Leerstand sinkt, obwohl er in Vetschau noch sehr hoch ist im Vergleich zu Lübbenau.
7: Vetschau will attraktiver werden, denn die Stadt hat im Strukturwandel viele Einwohner verloren. Will sie nicht weiter schrumpfen, muss sich das ändern. Lübbenau nebenan hat den Umschwung schon geschafft. Hier ziehen wieder Menschen hin. Und für die Neubürger gibt es nun auch gute und vielfältige Wohnungsangebote in der ehemaligen Platte.
1: Auf diesen Tag haben Hunderttausende Gaming-Fans gewartet. In Köln ist heute die weltweit größte Computerspielmesse Gamescom gestartet. Mehr als 1600 Aussteller zeigen dort die neuesten Computer- und Videospiele und laden zum Probespielen ein. Längst ist die Gaming-Branche auch in Deutschland zu einem bedeutenden Wirtschaftsfaktor geworden.
10: Bereits Minuten nach Eröffnung stehen hunderte Gaming-Fans bei den heiß erwarteten Spielen an. Die Branche ist ein Milliardengeschäft, doch die meisten Neuentwicklungen kommen weiterhin aus Asien oder den USA. Seitdem es seit einigen Jahren Fördermittel vom Bund gibt, hat sich das zwar verbessert, sagt auch die Entwicklerfirma HeadUp aus Düren bei Aachen, doch das Hauptproblem bleibt das Eigenkapital, das man mitbringen muss.
11: Man muss halt einen gewissen Obolus mitbringen, um die Förderung abzurufen. Wenn man das kann, sind die Fördertöpfe toll und auch gefüllt und werden gut verwendet aus meiner Sicht. Es gibt tolle Produkte aus den Förderungen. Aber die jungen Studios leiden natürlich daran, dass sie keine klassischen Kredite bei den Banken kriegen.
10: Auf der Gamescom möchte die Branche zuversichtlich in die Zukunft blicken, dank mehr Geld vom Bund ab diesem Jahr. 120 statt 80 Millionen Euro und einem Rekordhoch von 956 Entwicklerstudios in Deutschland.
12: Wir wollen tatsächlich als Produktionsstandort in Deutschland noch stärker mitspielen. Dafür hat die Bundesregierung schon einiges getan mit der Erhöhung der Games-Förderung. Aber jetzt brauchen wir auch ein vergleichbares internationales Niveau. Und dafür braucht es die steuerliche Förderung.
10: Eine steuerliche Förderung, die es in Konkurrenzstaaten zum Teil schon gibt.
13: Die deutsche Games-Industrie ist auf der einen Seite immer sehr stabil gewesen. Sie ist nicht irgendwie stark geschrumpft in den letzten 10 Jahren. Auf der anderen Seite, man hat leider es nicht geschafft, im Vergleich auch mit dem zunehmenden Weltmarkt, insbesondere Mobile Gaming, so Schritt zu halten, dass man heutzutage sagen kann, es kommen Weltmarktführer aus Deutschland.
10: Bis Sonntag werden auf der Messe mehr als 350.000 Besucher erwartet.
1: Und jetzt an die Börse zu Stefan Wolf. Die Hoffnung, dass die Straße von Hormus wieder geöffnet werden könnte, sorgt für Entspannung. Wie ist der aktuelle Stand?
14: Erst einmal behaken sich die USA und Iran weiter. Die USA drohen mit massiven Wirtschaftssanktionen gegen Iran, während Iran kontert, das alles werde verpuffen und keinerlei Wirkung zeigen. Aber im Hintergrund gibt es Berichte, denen zufolge Oman und Iran darüber verhandeln, wie man den Verkehr in der Straße von Hormuz zukünftig regeln will. Und es soll auch schon einige entsprechende Regeln geben und sogar ganz konkrete Pläne, wie mit den dort vorhandenen Minen umgegangen werden soll, die ja abgetragen werden müssen, damit der Verkehr wieder läuft. Diese Verhandlungen haben für merkliche Beruhigung an den Märkten gesorgt. Der Ölpreis ist deutlich gesunken, Öl der Nordseesorte Brent kräftig unter die Marke von $90 je Fass, was sich auch an den Zapfsäulen bemerkbar machen wird, voraussichtlich. Und die Aktienkurse steigen daraufhin leicht, denn diese Friedensglöckchen sorgen durchaus dafür, dass man diese Entspannungssignale als das wertet, was sie sind. Eine Momentaufnahme, wenn auch in der Hoffnung, dass es diesmal wirklich klappt.
1: Danke, Stefan Wolf, nach Frankfurt am Main. Bei einer heftigen Sturzflut in Nepal sind mindestens 72 Menschen getötet worden. Hunderte Menschen werden laut Behörden noch vermisst. Das Unglück geschah im Grenzgebiet zur von China kontrollierten autonomen Region Tibet. Nepalesischen Medien zufolge richteten Schlammmassen große Zerstörung in mehreren Ortschaften an. Häuser und Brücken seien weggespült worden.
15: In Panik fliehen Menschen vor den Schlamm- und Wassermassen, die sich durchs Tal wälzen. Hier an der Grenze zwischen Nepal und der von China verwalteten Provinz Tibet. Orte werden überschwemmt, Gebäude und Fahrzeuge weggerissen. Die Flut rast weiter nach Zentral-Nepal. Sie reißt Häuser und Brücken mit sich, zerstört ganze Gemeinden. Hunderte Menschen werden vermisst, die meisten von ihnen Touristen, viele aus Indien, auch Deutsche sollen darunter sein. Die Region ist beliebt für Himalaya-Wanderungen. Ich habe gesehen, wie etwa 9 Lastwagen von den Fluten mitgerissen wurden, einschließlich der Menschen. Es ist ein herzergreifender Vorfall. Ich bin hier seit 18 Jahren Lehrer und so etwas habe ich hier noch nie erlebt. Armee und Polizei suchen nach Überlebenden, doch die Überschwemmungen erschweren den Einsatz. Hubschrauber können kaum landen. Flussabwärts warnen die Behörden vor weiteren Flutwellen, auch im benachbarten Indien. Die Ursache ist noch unklar. Kurz vor der Katastrophe gab es ein Erdbeben, das einen Erdrutsch ausgelöst haben könnte. Möglich ist auch, dass ein Gletschersee ausgebrochen ist.
1: Den Urlaub in Mexiko hatten sich viele anders vorgestellt. Sonst ist das Wasser an der Karibikküste türkisblau. Nun werden dort tonnenweise Braunalgen angeschwemmt, die unter beißendem Gestank verrotten. Der Teppich der Sargassum-Alge zieht sich sogar quer durch den Atlantik, von der Küste Westafrikas bis in die Karibik. Die Plage wird Jahr für Jahr heftiger. Bei Cancun ist das nicht nur ein Problem für den Tourismus.
16: Fast täglich ist Joel González südlich von Cancun unterwegs im Kampf gegen das Sargassum. Sein Team baut Barrieren, damit die Braunalge nicht an Land gelangt, dort verrottet und Seegräser erstickt. Die Alge soll sich gar nicht erst zersetzen. Wir bekämpfen auch das wirtschaftliche Problem. Die Hotels können schmutzige Strände nicht vermarkten. Viele Hotels mussten Hunderttausende Euro in Barrieren stecken, weil die Buchungen einbrachen. Auch die Regierung alarmiert, investiert 100 Millionen in Schiffe und Barrieren. Immerhin, an diesem Tag treibt der Wind die Alge aufs Meer, wo sie Fischen und Krebsen Lebensraum bietet. An Land aber, wie hier in Playa del Carmen, verfault sie stinkend. 105.000 Tonnen schwemmten dieses Jahr schon an Mexikos Küste. Rekord. Experten sagen, das warme Wasser und Dünger, der ins Meer gelangt, heizen ihr Wachstum an. Normal sind ja mehr Touristen, viele kommen wegen des Sargassums nicht. Joel zeigt uns die Folgen. Der Strand erodiert, Mangroven, wichtig für den Küstenschutz, kippen um. Das Wasser hier, Kaffeefarben und immer wieder Sargassum-Blöcke. Das enthält Giftstoffe, Schwefel, Wasserstoff. Das könnte den Korallen schaden. Wie dem Korallenriff vor Puerto Morelos. Schon jetzt ist es gestresst, teils abgestorben. Das saure Sickerwasser der Algen könnte ihm weiter schaden. Joel sagt, das Sargassumwachstum werde durch weltweite Verschmutzung verursacht. Aber die Folgen treffen nun Mexiko und die Karibik.
1: Normalerweise können Besucher des Volksfestes Hamburger Dom auf einem riesigen Kettenkarussell in rund 80 Metern Höhe die Beine baumeln lassen. Doch ein technischer Defekt sorgte gestern Abend für einen Großeinsatz der Feuerwehr. In rund 25 Metern Höhe blieb das Karussell plötzlich stehen. 23 Fahrgäste mussten in den Gondeln ausharren. Über eine Drehleiter wurden sie mit Decken versorgt. Nach etwa 2,5 Stunden wurde der Defekt behoben. Die Fahrgäste konnten unverletzt auf den Boden zurückkehren. Nach einer Überprüfung durch den TÜV durfte das Karussell heute wieder seinen Betrieb aufnehmen. Und jetzt die Wetteraussichten.
17: In der Nacht kann es anfangs von der Nordsee bis zur Lausitz stellenweise nieseln, sonst ist es trocken. Morgen gibt es viel Sonnenschein und meist nur lockere Wolken. Am sonnigsten wird es in der Osthälfte, wolkiger ab dem Nachmittag im Westen und Südwesten. Gegen Abend kommt es zwischen Nordsee und Saarland zu Schauern und Gewittern, die örtlich kräftig sind. In der Nacht auf einigen Schwarzwaldhöhen noch 19, in der Oberlausitz 10 Grad. Morgen Höchstwerte von 21 Grad auf Rügen bis 34 Grad am Oberrhein.
1: Guten Tag, schön, dass Sie mit dabei sind. Herzlich willkommen bei Tagesschau 24. Jetzt geht's gemeinsam voran, so der Tenor der Pressekonferenz nach der Kabinettsklausur auf Schloss Neuhardenberg in Brandenburg. Innenminister Dobrindt, Kanzler Merz und sein Vize Klingbeil haben sich einig gezeigt über die Parteigrenzen innerhalb der Koalition hinweg, etwa bei den Themen Rente oder Wirtschaftsbelebung. Man gehe mit Tatkraft und Zuversicht in die kommenden Monate, hat Kanzler Merz betont.
2: Am Morgen einen Kaffee auf der Terrasse von Schloss Neuhardenberg. Die Bundesregierung gibt sich einig. Einige Minister haben schon früh zusammen Sport gemacht, obwohl...
18: Es ging auch gestern etwas länger, würde ich mal sagen. Also die Stimmung untereinander ist gut, auch dieser unbedingte Wille, gemeinsam was zu machen.
2: Allerdings, was genau gemeinsam gemacht werden soll, da gibt es noch Widerspruch. Zum Beispiel bei der Rentenreform. Ministerpräsidenten aus dem Osten haben Widerstand angekündigt. Sie lehnen den Vorschlag ab, die abschlagsfreie Rente nach 45 Beitragsjahren abzuschaffen. Der Kanzler jedoch bleibt dabei.
3: Diese Frage der Frühverrentung, die haben wir im Koalitionsausschuss besprochen. Und wir sind uns einig, dass wir alle Anreize zur Frühverrentung beenden müssen. Und dabei muss es auch bleiben.
2: Für Merz geht es bei den geplanten Reformen auch darum, die Wirtschaft zu stärken. Deutschland soll technologisch und wirtschaftlich wieder an die Spitze gebracht werden. Das sagt auch der Finanzminister. Dabei gehe es auch um Souveränität.
4: Entscheidend ist auch, dass wir unabhängiger und souveräner werden, damit nicht in Washington oder in Peking über unsere Zukunft entschieden wird. Dass nicht die Tech-Bros im Silicon Valley mit ihrer gefährlichen Ideologie über die Zukunft der künstlichen Intelligenz entscheiden.
2: Deswegen soll mehr Geld in Forschung und Entwicklung gesteckt werden. Der Präsident des Deutschen Handwerks mahnt aber grundsätzlich.
5: Wir brauchen einen Stimmungsumschwung. Und der wird nicht alleine durch eine Pressekonferenz kommen. Dazu ist konkretes Handeln nötig.
2: In Neuhardenberg gab es keine Beschlüsse. Aber der Kanzler verspricht, bis Ende des Jahres werde sich die Bilanz sehen lassen können.
1: Wir wollen das einordnen und sprechen mit Ursula Münch, Politikwissenschaftlerin und Leiterin der Akademie für politische Bildung in Tutzing. Schönen guten Tag.
19: Guten Tag, Frau Schloss.
1: Ja, diese Durchhalteparolenmarke, wir müssen jetzt und wir werden auch, die haben wir jetzt schon öfter gehört. Was hat die Kabinettsklausur aus Ihrer Sicht gebracht?
19: Also ich habe den Eindruck, dass man sich tatsächlich in vielen sehr einig ist. Da hat man ja viel gegenseitiges aufeinander Bezug nehmen gehört. Man hat eine harmonische Grundstimmung herausgehört und man hat vor allem dann auch viele Details zu diesem Anpacken, zu diesem ja sogenannten Herbst der Reformen gehört. Natürlich haben wir das alles schon öfters gehört, aber für mich war das jetzt insgesamt so eine Grundstimmung, die da heute vermittelt worden ist, wo ich mir denke, naja, dieses Mal könnte es wirklich klappen, weil man im Grunde ja auch eine Besonderheit hat. Und zwar ist die Besonderheit die, ja, man hat zum einen diese Landtagswahlen vor sich, aber zum anderen bekommt man endlich ein bisschen Rückendeckung durch die Wirtschaftsdaten. Und ich hatte den Eindruck, dass das ja vielleicht geradezu beflügelt hat.
1: Die Wirtschaftsdaten sind das eine, mahnende Worte von der Wirtschaft.

0: auf das andere, zum Beispiel bei dem, sagen wir mal, heißen Eisen, vorzeitige abschlagsfreie Rente, das war ein dicker Brocken, der da noch auf dem Tisch lag. Dann keine Einigung beim Thema Hitzeschutz ins Grundgesetz, beziehungsweise hat sich die Union an der Stelle durchgesetzt, konkret die CSU. Also wo verlaufen da aber doch schon noch Gefechtslinien?
1: Da gibt es sicherlich noch einiges an Differenzen und gleichzeitig zum Beispiel dieses Thema Hitzeschutz nicht ins Grundgesetz aufzunehmen, heißt ja nicht, dass es keinen Hitzeschutz geben soll. Und ich fand es bemerkenswert, dass ein Unionsbundeskanzler, der bis jetzt nicht allzu häufig über dieses Thema gesprochen hat, im Unterschied zu anderen Spitzenpolitikern aus anderen Parteien, dass er dann sich doch ganz dezidiert geäußert hat und gesagt hat, ja, das ist für diese Bundesregierung ein wichtiges Thema. Und zwar nicht nur, weil es um Menschen geht, die unter schwierigen Bedingungen hitzemäßig leiden, sondern weil es eben auch um die Wirtschaft geht. Also da hat er sich klar positioniert. Die SPD wird es jetzt nicht im Grundgesetz wiederfinden. Man kann das sehr gut mit Föderalismus begründen. Man kann sehr gut damit begründen, dass es darum geht, jetzt nicht Verantwortlichkeiten zu verschieben, sondern die verschiedenen staatlichen Ebenen müssen tätig werden. Also ich habe da jetzt keinen allzu großen Dissens heraus gehört. Mit Blick auf die Wirtschaft, ja, die verlangt natürlich zum einen viel, die verlangt vor allem verständlicherweise auch, dass die Sozialabgaben nicht immer noch weiter steigen. Wir haben beim Bundeskanzler herausgehört, dass er und insgesamt die Bundesregierung auf dieser Linie bleibt, dass Frühverrentungen nicht mehr so leicht oder gar nicht mehr möglich sein sollen. Er hat aber, das fand ich bemerkenswert, von Härtefallregelungen und möglichen gesprochen. Und er hat eben darauf hingewiesen, das ist zwar eine Banalität, aber er hat darauf hingewiesen, dass selbstverständlich im Bundestag noch das eine oder andere sich verändern wird. Also hier ist ein gewisses Fenster vielleicht auch für die SPD aufgemacht worden, aber dieses Fenster ist nicht so groß, dass die Wirtschaft jetzt da Sorgen haben müsste.
0: Also, Sie haben die anstehenden wichtigen Landtagswahlen angesprochen. Wie hoch ist jetzt der Lieferdruck gerade vor diesem Hintergrund?
1: Also ich glaube, es wäre jetzt naiv zu denken, dass jetzt so eine Kabinettszusammenkunft, so eine Klausursitzung, dass die jetzt den Wendepunkt bringt und dass die jetzt die Menschen, die bei den Wahlen in Sachsen-Anhalt wahlberechtigt sind, jetzt zu einer Veränderung bringt in ihrem Wahlverhalten. Das mag den einen oder anderen beeindrucken, aber insgesamt sind wir ja im Augenblick noch im Modus der Ankündigung. Aber es geht ja um viel mehr als jetzt um die Landtagswahl in Sachsen-Anhalt. Die ist unbestritten wichtig, aber ich habe jetzt nicht den Eindruck, und es wäre ja auch falsch, wenn diese Zusammenkunft und auch die Pressekonferenz auf die Landtagswahlen, die jetzt anstehen, den Preis setzen würde. Es geht ja insgesamt um die Zukunftsperspektiven für das Land und es geht darum, und da fand ich auch ganz interessant, diesen Zusammenhalt, den man demonstriert hat, dass man sich da jetzt auch nicht ins Boxhorn jagen lässt. Also ja, es wird sein, dass die AfD sehr gut abschneidet. Aber es hängt ja immer davon ab, wie reagiert man darauf und wie souverän geht man damit um, dass man einerseits sagt, ja, wir haben diese Lektion verstanden, sich aber andererseits nicht auseinanderdividieren lässt. Und das wird jetzt eben die Kunst sein. Das war nicht heute zu beweisen. Das wird dann in 10 Tagen beziehungsweise nach den beiden anderen Landtagswahlen zu beweisen sein.
0: Wenn Sie den Zusammenhalt ansprechen, das Ganze war ja auch gerade in diesem in Teilen neu zusammengesetzten Kabinett eine Art Teambuilding-Maßnahme. Wie weit hat das geklappt?
1: Also der Eindruck von außen war sehr gut. Man hat anscheinend, ja, also einerseits sehr intensiv gearbeitet. Man hat Gespräche gehabt. Man hat ja heute auch eine Kabinettssitzung gehabt. Es war also nicht nur Teambuilding. Also ich würde mal sagen, das war ein guter Start. Jetzt warten wir ab, wie es weitergeht. Aber zumindest das ist doch eine ganz wesentliche Grundbedingung. Also der Start ist gut. Man ist sich in vielem, man wirkt einiger, als wir das noch zuletzt wahrgenommen haben. Aber das ist natürlich in dieser Zusammensetzung der Bundesregierung auch einfacher. Jede oder zumindest zwei der beiden, der drei vertretenen Parteien, haben einen ziemlichen Druck, die Parteivorsitzenden. Da ist es natürlich einfacher, sich innerhalb des Kabinetts einig zu sein. Und jetzt wird es eben darum gehen, sich auch mit Blick auf die, ja, die Kritik aus den jeweiligen Parteien auch da widerstandsfähig zu zeigen und diesen Optimismus weitertragen zu können.
0: Ursula Münch, Politikwissenschaftlerin und Leiterin

0: und die Unsicherheit über das eigene Aussehen. Dolly Parton hat in ihren mehr als 3000 Liedern auch oft ihr eigenes Leben verarbeitet, ihre Stimme dabei so unverwechselbar wie ihr Look. Ich habe als junges Mädchen meine Karriere angefangen mit viel Make-up und üppigen Frisuren. Das hat mit meiner bodenständigen Herkunft zu tun. So habe ich mir als Mädchen vom Land Glamour vorgestellt. Sie spielt gekonnt mit dem Image von der vollbusigen Blondine und kommentiert selbstironisch: Es hat mich ein Vermögen gekostet, so billig auszusehen. Ihr Weg zum Erfolg nicht selbstverständlich. Sie wächst in Armut auf, als viertes von 12 Kindern in einer Blockhütte in den Bergen von Tennessee. Country Music gehört früh zum Alltag. Schon mit 13 hat sie ihre ersten Auftritte. Sie singt sich nach oben an die Spitze der Hitparaden. Es folgen 10 Grammys und 2 Oscar-Nominierungen. Ich sehe mich nicht als Superstar. Ich bin nur ein Mädchen, das arbeitet. Ich bin ein Arbeitstier, das wie ein Zirkuspferd aussieht. Ganze 58 Jahre war Dolly Parton mit ihrem Mann bis zu seinem Tod verheiratet. Sie hatte keine eigenen Kinder, förderte aber weltweit Leseprogramme. Nach der Nachricht vom Tod heute erste Blumen am Hollywood Boulevard. Zu ihren Ehren werden alle US-Flaggen im Land nun eine Woche auf Halbmast wehen. Dolly Parton, einer der letzten Superstars, auf die sich die politisch tief zerstrittene Nation einigen kann.
1: Es ist jetzt fast 4 Wochen her, dass Zehntausende Migranten die spanische Exklave Ceuta an der Spitze Marokkos gestürmt haben. Nach offiziellen Angaben sind dabei mindestens 90 Menschen gestorben. Und schon kurz nach dem Vorfall verließen die meisten Migranten die Exklave wieder oder sie wurden zurückgebracht. Aber etwa 3.500 bis 7.000 von ihnen, die halten sich nach Schätzung der spanischen Regierung weiter in Ceuta auf. Unter ihnen viele unbegleitete Minderjährige. Wie die Lage vor Ort inzwischen aussieht, das hat sich unsere Korrespondentin Christina Bücker angeschaut.
2: Sie fürchten, dass sie nichts zum Essen bekommen. Er will wieder Ruhe in seiner Stadt.
3: Ich lebe hier am Ground Zero der illegalen Einwanderung.
2: Sie schlafen seit Wochen im Dreck, aber
3: wir wollen nicht zurück nach Marokko. Wir bleiben hier.
2: Ende Juli, als massenweise Menschen nach Ceuta kamen, war ich dort.
4: Wir sehen hier hinter mir, wie die Leute aus dem 200 Meter entfernten Marokko immer noch hier rüberschwimmen.
2: Ich bin zurück, will wissen, wie es in Ceuta jetzt aussieht. Mohammed nimmt mich mit. Er hilft Jugendlichen, die keine offizielle Hilfe bekommen. Einkauf für 150 Lebensmittelpakete. Ich helfe mit und ahne noch nicht, wie heftig das wird. Mohammed, 24, mit der schwarzen Weste, hat eine Mission. Denen zu helfen, die Ähnliches durchleben wie er damals.
3: Ich bin mit 9 Jahren unter einem LKW hergekommen. Ja genau, als Kind. Hierher nach Spanien. Von Tanga nach Ceuta. Und heute bin ich Sozialarbeiter. Ich lebe in Cádiz.
2: Mohammeds Familie war arm. Er kennt die Situation der Jugendlichen, die aus Marokko weg wollen. Ceuta ist Spanien, aber liegt auf einer Landzunge in Nordafrika, umgeben von Meer und Marokko und diesem Grenzzaun, der Migranten abhalten soll. Von den 80.000 Einwohnern haben viele marokkanische Wurzeln. Migration gehöre zum Alltag, höre ich immer wieder, aber nicht in dem Maße wie jetzt. Im Restaurant von Gastwirtin Chema vergeht derzeit kein Tag ohne Diskussionen über die vielen Migranten, die immer noch in der Stadt sind und über Versäumnisse der Politik. Man sieht diese Menschen und sie tun einem leid. Aber man kann nicht allen helfen. Und wenn wir einem helfen, kommen immer mehr. Ich frage Chema, was soll Spanien jetzt tun? Die Lösung ist die Abschiebung nach Marokko. Genauso wie sie gekommen sind, sollen sie gehen. Und alle, die in Zukunft kommen wollen, sind herzlich willkommen. Aber bitte mit Papieren. Playa Trampolin ist seit Wochen Hüttenlager und Dusche. Irgendwie unangenehm, so öffentlich. Ich verstehe aber, dass die Bürger Normalität und ihre Strände zurück wollen. Kurz nach unserer Abreise wird Playa Trampolin mehrfach geräumt. Für 1.800 Menschen gibt es Platz in Unterkünften. Aber es sind viel mehr da. Wir sehen sie überall in der Stadt. Vom Strand zu einem Industriegebiet am Rande Ceutas.

0: Es stinkt nach Urin. Keine Toiletten, kein Wasser. Hunderte schlafen hier im Staub. Viele Kinder. Auch diese drei Jungen, zwei davon Brüder, minderjährig. Ihre Familie lebt kurz hinter der Grenze. Adam ruft gerade die Mutter an. Sie will, dass sie in eine Unterkunft gehen. Ich frage sie, ob sie sich keine Sorgen um ihre Söhne macht. Ich habe keine Angst. Sie sollen sich dort ein besseres Leben aufbauen. Schwer zu verstehen. Würde ich meine Töchter ziehen lassen? Zurück zu Mohammed. In einer Nachbarschaftsinitiative packen Helferinnen die Essenspakete ein. Gleich verteilen wir sie. Mohammed warnt unseren Kameramann und mich vor, es könne brenzlig werden. Wir sollten seine Ansagen befolgen. Kaum sind wir da, kommen immer mehr. Gerangel entsteht. So sei es jeden Abend, erklärt mir Mohammed später. Von Paket zu Paket wird mir klarer, die reichen niemals für alle. Und alle in der Schlange wissen das. Sie hungern und sie kämpfen um den besten Platz. Wir versuchen jetzt, eine ordentliche Schlange zu bilden, um ihnen ihr Essenspaket zu geben. Aber das Gedränge wird zu heftig. Mohammed bricht die Aktion ab.
1: Es sind zu viele Jungen hier. Viele werden nichts bekommen.
0: Und jetzt? 200 Meter weiter verteilen wir die restlichen Pakete. Und was noch im Auto ist.
1: Sie essen nur einmal am Tag, müssen sich auf der Straße durchschlagen. Das ist das Problem. Man muss es verstehen, die Situation begreifen und versuchen, sie zu beruhigen und anzuleiten. Und wir müssen versuchen, uns zu organisieren und auch Unterstützung von der Polizei anfordern. Letztlich muss die Verwaltung für Koordination und Ordnung sorgen.
0: Ich kann Mohammeds Verzweiflung nach diesem Tag verstehen, aber auch die Bevölkerung, die sich im Stich gelassen fühlt. Was mich persönlich nicht loslässt, dass hier Menschen auf spanischem, auf europäischem Boden in menschenunwürdigen Zuständen leben.
2: Wir gucken jetzt noch mal genauer nach Tibet und Nepal. Da hat es eine schwere, wirklich enorme Sturzflut gegeben. Und Kevin Poveska in der Tagesschau-Redaktion verfolgt das. Im Himalaya haben Wassermassen ja vieles weggerissen. Dadurch sind Menschen ums Leben gekommen und viele sind noch vermisst. Lass uns noch mal zusammenfassen, was sich da genau abgespielt hat.
3: Ja, also nach aktuellen Angaben aus Nepal sind 72 Menschen mindestens bei dieser Sturzflut ums Leben gekommen. Wir können auch einmal auf die Bilder schauen von vor Ort. Hier sehen wir einmal das Gebäude an der Grenze zwischen Nepal und Tibet. Das ist die Seite Tibets in dem Fall. Das ist die Brücke der Freundschaft an der Grenze. Das ist dann die Region an der Grenze, wo LKWs mitgerissen werden. Wir haben gerade gesehen, dieses große Gebäude, was mitgerissen wurde. Und aus Tibet gibt es übrigens noch keine Angaben über Opfer, über Verletzte. Also die Zahl, diese 72, die kann mutmaßlich, wenn man diese Bilder sieht, noch steigen. Wir sehen es auch hier, alles wird mitgerissen. Es sind wirklich dramatische Bilder dieser heftigen Sturzflut. Und ja, es sind auch viele Touristen, viele hundert Touristen werden noch vermisst. Die Rede ist von mehr als 300 Touristen, die noch vermisst werden. Der Großteil von ihnen, der soll nach offiziellen Angaben aus Indien kommen. Aber es sollen auch, so sagen es die lokalen Behörden, Touristen aus Deutschland oder auch Touristen aus den Vereinigten Staaten und Spanien noch vermisst werden. Und ja, aus Nepal veröffentlichte die Polizei auch Videoaufnahmen, verschiedene Videoaufnahmen. Das Ausmaß, das ist aktuell eben noch völlig unklar. Hubschrauber und Rettungstrupps, die sind jetzt im Einsatz, versuchen eben, Vermisste noch zu bergen, die Vermissten zu finden. Nepal hat jetzt auch offiziell China und Indien, also die großen Nachbarn, einmal um Hilfe gebeten beim Rettungseinsatz, damit sie eben die Vermissten noch bergen können.
2: Weiß man denn schon, ob das total überraschend kam und wie es überhaupt dazu kommen konnte?
3: Also die Sturzflut, die ist entlang des Flusses Bohet-Tekushi entstanden. Entschuldigung. Die Behörden, die gaben auch, als es dann feststand, dass eben dort etwas passiert ist, flussabwärts für die gelegenen Gebiete, dann auch eine entsprechende Katastrophenwarnung heraus. Der Fluss, der entspringt in Tibet und der fließt eben nach Nepal rein. Und die US-Erdbebenwarte, das wurde eben bekannt, die hatte am Morgen gemeldet, dass ein Beben der Stärke 4,4 nahe der Grenze zwischen Nepal und China passiert sein soll. Und eine Lawine aus Eis und Geröll

0: könnte dann in der Folge den Fluss erst blockiert haben und dann eben eine Flutwelle, wir sehen sie hier nochmal in diesen dramatischen Bildern, dann freigesetzt haben. Das ist eine Theorie. Es gibt noch eine weitere Theorie, die ist dann ein sogenannter Gletscherseeausbruch. Dabei entleert sich ein Gletscher dann in plötzlicher Form in Flutwellen. Und das ist so, wenn ein Gletscher sich dann zurückzieht, peu à peu hinterlässt er dann beispielsweise Schuttwälle, die das Schmelzwasser als natürlichen Damm so ein bisschen aufhalten. Aber diese Dämme, die dabei dann entstehen, die können mit der Zeit halt instabil werden, gerade wenn der Wasserdruck steigt. Also beispielsweise, wenn so eine Lawine da eben auf diesen Gletschersee dann trifft oder beispielsweise auch Eis, was herunterbröckelt bei einem Gletscher oder starke Regenfälle. Und dann entstehen eben gewaltige Sturzfluten. Also das ist eine zweite Theorie. Es ist, wie gesagt, noch unklar, was es am Ende wirklich final ausgelöst hat. Chinesische Medien, die sprechen von einem Erdrutsch in der Region. Also drei verschiedene Theorien. Aber fest steht, es ist wirklich eine schlimme Katastrophe. Und wir haben es gehört, mindestens 72 Menschen sind ums Leben gekommen auf der Seite von Nepal. Und die chinesische Seite bzw. die Seite von Tibet, die hat noch gar keine Opfer- oder Verletztenangaben genannt.
1: Danke dir, Kevin, für diesen Überblick aus der Tagesschau-Redaktion.
0: Sehr gerne.
1: Die US-Angriffe auf den Iran haben bislang eher wenig erreicht. Jetzt will Washington den ökonomischen Druck erhöhen. Teheran soll komplett von der Weltwirtschaft isoliert werden. Aber das Regime gibt sich unbeeindruckt. Dabei war die wirtschaftliche Lage im Iran auch schon vor Beginn des Krieges prekär. Die Inflation liegt laut offiziellen Angaben bei 88%, die Arbeitslosigkeit offiziell bei 9,1%. Leiden tut darunter vor allem die Zivilbevölkerung.
2: Einkaufen mit Bauchschmerzen. So beschreibt es Fariba Kimya Navosotli, wenn sie ihre wöchentlichen Besorgungen macht. Im Süden Teherans, wo vor allem Menschen mit geringerem Einkommen leben, vergleicht die 59-Jährige Preise und kann oft nicht fassen, dass die immer weiter in die Höhe gehen. Heute muss ich Kartoffeln kaufen. Ich kaufe sie inzwischen einzeln, das gilt auch für Zwiebeln. Aber auf vieles muss ich ganz verzichten. Zum Beispiel auf Fleisch. Fariba will sich dennoch beim Metzger nach dem heutigen Preis erkundigen. Lebensmittel sind in den vergangenen 12 Monaten durchschnittlich um mehr als 120% teurer geworden. Fariba verzichtet auch heute. Und auch für frisches Obst hat sie aktuell nicht genug übrig. Viele Händler hier mussten bereits schließen. Wer noch da ist, kämpft um die Existenz. Was wir heute verkaufen, müssen wir morgen zum doppelten Preis wieder einkaufen. Im Grunde machen wir nur noch Verlust. Fariba und ihr Mann arbeiten beide. Er als Kellner, sie war bis vor einigen Jahren Friseurin. Jetzt arbeitet sie als Reinigungskraft. Durch die Inflation ist ihr Gehalt, wie das der meisten Menschen, immer weniger wert. Zusätzlich fällt die iranische Währung Rial im Vergleich zu Euro oder Dollar auf immer neue Rekordwerte. Bereits zum Jahreswechsel war die Wirtschaftskrise Auslöser dafür, dass zunächst Händler auf die Straße gingen, gefolgt von Zehntausenden Menschen im Land. Das Regime schlug die Proteste damals blutig nieder. Vielen Iranern stecken diese Ereignisse bis heute in den Knochen. Zeit zum Verarbeiten blieb nicht. Nur wenige Wochen später begann der Krieg mit den USA und Israel. Fariba wird zu Hause von ihrem Sohn Arshia empfangen. Er lebt bei seinen Eltern und soll seine Mutter als starke Frau erleben, sagt sie. Aber manchmal, wenn ich alleine bin, dann habe ich das Gefühl, zu ersticken. Keine Zukunft mehr sehen zu können, sondern nur noch zu überlegen, was in den kommenden Tagen passieren wird, das frisst einen auf. Auch die Situation ihres Sohnes macht ihr zu schaffen. Bis vor kurzem studierte der 20-Jährige noch Wirtschaftswissenschaften, brach dann aber ab. Ich habe gesehen und erlebt, dass immer mehr junge Menschen, die jahrelang studieren, sogar promovieren, trotzdem keinen Job finden. Ich will mir da nichts vormachen. Jetzt macht Arjia eine Ausbildung zum Autolackierer, hofft, dass er damit später besser über die Runden kommt. Fariba fragt sich, was mit der Ankündigung von weiteren US-Sanktionen auf sie und ihr Umfeld zukommt. Für vieles macht sie jedoch die eigene Regierung verantwortlich. Ihre Worte wählt sie mit Bedacht. Kritik kann riskant sein. Sie

0: haben es nicht geschafft, für Erfolg zu sorgen, sodass die Menschen wenigstens bei den grundlegendsten Dingen nicht in Not geraten. Mehr haben wir nie verlangt. Ein neuer Wirtschaftskrieg fürchten beide. Er wird als erstes Menschen wie sie treffen.
1: Bislang hat der Krieg das Leiden der iranischen Zivilbevölkerung also noch mal verstärkt. Aber auch hier bei uns hat die Lage im Nahen und Mittleren Osten nicht viel Gutes gebracht. Wegen der gesperrten Straße von Hormus ächzt Deutschland unter den hohen Energiepreisen. Und die Gasspeicher müssen eigentlich dringend für den kommenden Winter gefüllt werden. Dass sich die Lage bessert, ist im Moment nicht absehbar.
2: Es sieht ruhig aus, doch erst am Montag wurde wieder ein Tankschiff in der Straße von Hormus angegriffen. Es gibt keine Bilder davon. Nach 6 Monaten Blockade ist nicht abzusehen, wie lange der Krieg wohl dauern wird. Der Schiffsverkehr ist seitdem um mindestens 90% eingebrochen. Nur sehr wenige Öl- und Gastanker kommen hier durch. Apropos Gas, da wird jetzt wohl eine spürbare Preiserhöhung auf Deutschland zukommen.
3: Beim Gas reden wir häufig über längerfristige Verträge, sodass das sowohl in den privaten Haushalten als auch in den Unternehmen noch gar nicht richtig angekommen ist. Da kommt jetzt die Welle an Preiserhöhungen erst im Herbst.
2: Die Ölpreise hingegen hat man täglich vor Augen. Einmal volltanken kostet locker über 130 Euro. Besonders die Industrie hat ihre Not wegen der hohen Energiepreise. Überall wird Gas gebraucht. Doch es gibt auch gute Nachrichten.
4: Die Chemieindustrie hat sich erstaunlicherweise gut geschlagen, obwohl die Krise in der Straße von Hormus noch nicht gelöst ist. Man kann auch sagen, dass die deutsche Wirtschaft sich gelernt hat, mit dieser Unsicherheit umzugehen.
2: Und dann sind da die Lebensmittelpreise. Auch die sind gestiegen, aus verschiedenen Gründen. Ein Großteil der Düngemittel zum Beispiel wird durch die Straße von Hormus transportiert, was dazu führt, dass die Landwirte jetzt enorme Preise für Düngemittel bezahlen müssen. Das wirkt sich aus auf die Preise im Supermarkt. Doch von einem sogenannten Preisschock bei Lebensmitteln wegen des Iran-Krieges ist nicht die Rede. Die Rechnung ist eigentlich ganz einfach. Bleibt die Straße von Hormus weiterhin blockiert, wird es teurer. Wird die Blockade hingegen beendet, werden höchstwahrscheinlich auch die Preise wieder sinken.
1: Wie es in der Region und mit der Straße von Hormus weitergehen könnte, darüber hat meine Kollegin Sabine Schold mit dem Nahostexperten Daniel Gerlach im ARD-Morgenmagazin gesprochen.
5: Herr Gerlach, 6 Monate nach Beginn dieses Krieges, wie würden Sie ganz aktuell die Lage beschreiben?
6: Was wir da sehen, ist so ein Konflikt, eine Krise, die sich verstetigt und an die sich alle Konfliktparteien, inklusive wir in Europa, ja dran gewöhnt haben. Mhm. Und insofern würde ich es auch nicht für ausgeschlossen halten, dass das so weitergeht. Es gibt tatsächlich, ich möchte nicht einen Vergleich ziehen zum Krieg Russlands gegen die Ukraine, aber auch da war es ja eine Situation, wo man am Anfang gesagt hat, das kann man sich nicht vorstellen, dass das jetzt ewig so weitergeht. Und tatsächlich hat es sich etliche Jahre verstetigt. Der Golfkrieg in den 80er Jahren zwischen Iran und Irak hat 8 Jahre gedauert. Eine dauerhafte Krise mit entsprechenden Implikationen. Und es gibt tatsächlich diejenigen, die daran arbeiten, eine Lösung dafür zu finden. Aber es ist nicht auszuschließen, dass das einfach jetzt so weitergeht.
5: Ganz offiziell haben wir es gerade mit einer Waffenruhe, einem Waffenstillstand zu tun. Wie zerbrechlich ist das?
6: Das ist sehr zerbrechlich und es ist interessant, wie die unterschiedlichen Konfliktparteien das interpretieren. Wenn Sie sich heute Morgen die iranischen Medien anschauen, dann wird dort relativ nüchtern darüber berichtet, dass die Verhandlungen weitergehen, dass man jetzt mit dem Sultanat Oman eine Einigung erzielt hat, wie man die Straße von Hormus bewirtschaftet bzw. die Wege sichert. Sie haben eine pakistanische Initiative. Die Pakistaner waren ja daran beteiligt, im Juni auch dieses Memorandum of Understanding, also diese Absichtserklärung zwischen den USA und Iran zu verhandeln. Also da hat man das Gefühl, hier wird einfach so weitergemacht und man ist nicht optimistisch, aber relativ routiniert dabei. Dann haben sie immer das Störfeuer von bestimmten Politikern, von Angehörigen der Revolutionsgarde, insbesondere aber vom US-Präsidenten selbst, der heute das sagt und morgen das sagt und natürlich jetzt den großen Wirtschaftskrieg angekündigt hat, von dem Iran zeigen möchte, dass man sich nicht beeindrucken lässt, aber der natürlich, wenn das umgesetzt wird, was die Amerikaner da in Aussicht gestellt haben, drastische Folgen für Iran haben wird, selbst für ein Land, was Kummer gewohnt ist und was letztendlich ja seit Jahrzehnten mit der Realität von Sanktionen lebt.
5: Wer ist da gerade in der stärkeren Position? Sie haben schon gesagt, Trump droht mit einem massiven Wirtschaftskrieg. Er hat von einem Economic D-Day gesprochen. Was setzt der Iran dagegen?
6: Ja, das ist so das, was Trump sagt. Einmal so, dann sein Finanzminister erklärt dann, was er alles für Maßnahmen ergreifen möchte. Aber dann haben sie Trump, der Am nächsten Tag sagt er, er droht Oman, also dem Land, was als Mediator auftritt und eigentlich ja zwischen Iran und den USA vermittelt, mit Bombardements. Also es ist wirklich unberechenbar. Und vor diesem Hintergrund darf man auch nicht vergessen, dass auf der iranischen Seite diese Unberechenbarkeit Realität ist. Also man hat erlebt, dass die Amerikaner gemeinsam mit Israel einen Teil der Führungselite Irans am ersten Tag des Krieges umgebracht haben. Und vor diesem Hintergrund dieser Realität ist es auch nicht verwunderlich, dass man dem, was aus dem Weißen Haus kommt, in keinerlei Hinsicht trauen möchte. Mhm. Nur auf der iranischen Seite ist es so, gewinnen heißt nur nicht verlieren. Auf der amerikanischen Seite heißt es, man möchte seine Dominanz absichern und möchte sich durchsetzen. Und das ist eben für die Amerikaner sehr, sehr schwer. Wirtschaftlich sitzen die Amerikaner natürlich am längeren Hebel, aber dass das iranische Regime zu Fall bringen würde oder sie zwingen würde, die Straße von Hormuz in diesem Sinne freizugeben, wie es vorher war, das ist eben nicht ausgemacht.
5: Und die große, die ganz schwere Frage noch zum Schluss mit Bitte um nicht so eine ganz lange Antwort. Welchen Ausweg könnte es denn, welche Lösung aus diesem Konflikt geben?
6: Dieses Memorandum of Understanding, was man geschlossen hat, lässt ganz viele Punkte offen. Aber es beinhaltet letztendlich eine gesichtswahrende Lösung für beide Seiten. Und insofern ist das die einzige Grundlage, auf der man jetzt gerade verhandeln kann. Und insofern finde ich das jetzt auch sinnvoll, dass man das weiter tut. Letztendlich sind die meisten der Inhalte für beide Seiten einlösbar. Und insofern sollte man vielleicht die Amerikaner auch aus europäischer Sicht beim Wort nehmen und sagen, Leute, daran müsst ihr weiterarbeiten, denn das ist das, was ihr versprochen habt.
5: Wie optimistisch sind Sie, dass dieser Krieg endet, bald endet?
6: Ich bin nicht sehr optimistisch, weil wir immer wieder gesehen haben, dass das, was versprochen wurde, eben nicht mit Leben gefüllt wird. Und dass es nicht nur großer Worte bedarf, sondern eben auch diplomatischen Geschicks und Detailarbeit, um das umzusetzen und das Vertrauen herzustellen. Ich denke, da ist durchaus für die arabischen Staaten, aber auch für Europa eine Rolle zu bekommen.
1: Soziale Medien nutzen, das kann vor allem bei Minderjährigen wie eine Sucht sein. Und davon profitiert unter anderem der Instagram-Mutterkonzern Meta. 29 US-Bundesstaaten haben dem Unternehmen deswegen mangelnden Jugend- und Datenschutz vorgeworfen und geklagt. Der Vorwurf, die Meta-Plattformen seien bewusst so gestaltet, dass sie abhängig machen. Außerdem habe Meta Risiken vor Eltern und der Öffentlichkeit verborgen. Vor Gericht haben sich beide Seiten jetzt auf einen Vergleich geeinigt. Meta zahlt knapp 16,7 Milliarden US-Dollar an die klagenden Staaten. Und außerdem verpflichtet sich der Konzern dazu, Zeitbeschränkungen für die Nutzung durch Minderjährige einzuführen. Auf diesen Tag haben Hunderttausende Gaming-Fans gewartet. In Köln ist heute die weltweit größte Computerspielmesse Gamescom gestartet. Mehr als 1600 Aussteller zeigen da die neuesten Computer- und Videospiele und laden zum Probespielen ein. Längst ist die Gaming-Branche auch in Deutschland zu einem bedeutenden Wirtschaftsfaktor geworden. Und während traditionelle Industriezweige unter der schwachen Konjunktur leiden, blicken die Spielemacher optimistisch in die Zukunft.
7: Bereits Minuten nach Eröffnung stehen hunderte Gaming-Fans bei den heiß erwarteten Spielen an. Die Branche ist ein Milliardengeschäft, doch die meisten Neuentwicklungen kommen weiterhin aus Asien oder den USA. Seitdem es seit einigen Jahren Fördermittel vom Bund gibt, hat sich das zwar verbessert, sagt auch die Entwicklerfirma HeadUp aus Düren bei Aachen, doch das Hauptproblem bleibt das Eigenkapital, das man mitbringen muss.
8: Man muss halt einen gewissen Obolus mitbringen, um die Förderung abzurufen. Wenn man das kann, sind die Fördertöpfe toll und auch gefüllt und werden gut verwendet aus meiner Sicht. Es gibt tolle Produkte aus den Förderungen. Aber die jungen Studios leiden natürlich daran, dass sie keine klassischen Kredite bei den Banken kriegen.
7: Auf der Gamescom möchte die Branche zuversichtlich in die Zukunft blicken. Dank mehr Geld vom Bund ab diesem Jahr. 120 statt 80 Millionen Euro und einem Rekordhoch von 956 Entwicklerstudios in Deutschland.
9: Wir wollen tatsächlich als Produktionsstandort in Deutschland noch stärker mitspielen. Dafür hat die Bundesregierung schon einiges getan mit der Erhöhung der Games-Förderung. Aber jetzt brauchen wir auch ein vergleichbares internationales Niveau. Und dafür braucht es die steuerliche Förderung.
7: Eine steuerliche Förderung, die es in Konkurrenzstaaten zum Teil schon gibt.
10: Die deutsche Games-Industrie ist auf der einen Seite immer sehr stabil gewesen. Sie ist nicht irgendwie stark geschrumpft in den letzten 10 Jahren. Auf der anderen Seite, man hat leider es nicht geschafft, im Vergleich auch mit dem zunehmenden Weltmarkt, insbesondere Mobile Gaming, so Schritt zu halten, dass man heutzutage sagen kann, es kommen Weltmarktführer aus Deutschland.
7: Bis Sonntag werden auf der Messe mehr als 350.000 Besucher erwartet.
1: Bei Volkswagen finden wegen der angekündigten Sparmaßnahmen weitere Betriebsversammlungen statt, heute an den Standorten Emden und Zwickau. Beiden Werken droht die Schließung. In Emden

0: hat VW-Chef Blume gesagt, es werde auch im Management des Autobauers Einschnitte geben. Man schaue dort genau hin und baue ein Viertel der Stellen ab. Blume hat betont, alle Bereiche müssten ihren Teil dazu beitragen. Bei VW bangen Zehntausende Beschäftigte um ihre Jobs. Die zuletzt häufig genannte Zahl von 50.000 zu streichenden Stellen hat Blume als keine Zielgröße, sondern als eine theoretische Rechengröße bezeichnet, die sich aus den Kosten ableite. Die deutschen Exporteure sehen ihre Absatzchancen deutlich zuversichtlicher als bisher. Das IFO-Exportbarometer ist im August gestiegen, und zwar auf plus 9,6 Punkte nach minus 2,8 noch im Juli. Und damit ist die Stimmung so gut wie seit 4,5 Jahren nicht mehr. Details dazu von Antje Erhardt an der Frankfurter Börse.
1: Steigender Optimismus bei Deutschlands Exporteuren, weil vor allem die Nachfrage aus Europa anzieht und da deutsche Waren und Dienstleistungen besonders gesucht sind. In China allerdings die Nachfrage rückläufig. Vor allem Waren und Dienstleistungen rund um KI und Digitalisierung sind weiter gesucht. Und da machen sich die steigenden Investitionen aus der Welt bemerkbar. Entsprechend gekauft Computer, Halbleiter, Smartphones, elektromedizinische Geräte oder Mess- und Kontrolltechnik. Aber es sind auch andere Branchen zuversichtlicher für die Zukunft, namentlich die Autoindustrie. Weniger optimistisch sind Metallerzeuger und Papierhersteller. Aber insgesamt sind im zweiten Quartal die Exporte um 2% gewachsen im Vergleich zum Vorquartal. Und das stützt explizit auch das deutsche Wirtschaftswachstum, das mit zuletzt 0,3% plus stärker ausgefallen war als erwartet. Insgesamt kommt aber auch die Weltwirtschaft besser mit der Energiekrise, vor allem ausgelöst durch den Iran, zurecht, sagt der IWF, besser als gedacht, weil immer mehr erneuerbare Energien eingesetzt werden, weil einige Volkswirtschaften ihre Reserven zum Teil freigegeben haben und weil weniger Öl insgesamt nachgefragt wird. Aber ein weiterer Preisanstieg bei Energie würde doch Inflationsgefahren bergen, sagt der IWF, und damit auch das Risiko steigender Zinsen in dem Zusammenhang. Und er mahnt in dem Zusammenhang auch, Staaten sollten ihre Schulden in Ordnung bringen, hat aber nicht explizit einzelne Staaten genannt.
2: Hallo und herzlich willkommen zum Kinoressort bei Tagesschau 24. 7 Jahre lang plante Klaus Müller in den 80ern seine Ausreise aus der DDR. Trotzdem sollte es keine Flucht werden. Müller wollte zurückkehren und so viel darf man verraten, das tat er auch. Der Autor F.C. Delius machte aus der wahren Geschichte einen Roman über Heimat und Freiheit, über Fernweh und Heimweh. Aus Klaus Müller wurde dabei Paul Gompitz. Regisseur Lars Jessen hat das Buch verfilmt und dabei eine wichtige Änderung vorgenommen. Gompitz bekam eine Partnerin. Gespielt wird sie von Lina Beckmann, im realen Leben die Frau von Hauptdarsteller Charlie Hübner. Dieser ja eigentlich simple Einfall gibt der Geschichte eine ganz neue emotionale Erdung.
3: Es ist Wahnsinn.
4: Paul Gompitz hat einen Traum.
3: Ich muss diesen Spaziergang machen.
5: Ich wollte mir das nicht verbieten lassen. Einmal Italien sehen, erleben, genießen.
4: Paul will wie der Dichter Johann Gottfried Säume einen Spaziergang nach Syrakus wagen. Aber er lebt in der DDR und die lehnt seine offiziellen Ausreisegesuche ab. Obwohl Paul fest entschlossen ist, in die DDR zurückzukehren. Die Figur ist angelehnt an den deutschen Autor Klaus Müller. Gespielt wird der Sturkopf von Charlie Hübner.
3: Der ist aber als Typ so, dass er sich das nicht bieten lassen will. Und begründet das immer damit, dass er schon als Kind entschieden hat, wenn er eingesperrt wurde, dass er dann halt immer wieder aus dem Fenster gesprungen ist. Egal, wie hoch das Fenster war.
4: Schließlich erwägt Paul, per Segelboot über die Ostsee die DDR zu verlassen. Der Haken, seine Frau kann er nicht mitnehmen. Und sie darf folglich nichts davon erfahren.
6: Hab ich bei dir gefunden, Paul?
7: Das sind 4.000 Mark West!
6: Du bist ein Lügner, Paul.
3: Egal, wohin ich mit meinem Boot abdrifte. Ich werde immer wiederkommen. Immer.
4: Es ist bewegend und spannend zugleich, diesem Paul Gompitz bei seinem Vorhaben zuzusehen. Er schafft es, so viel darf verraten werden. Aber zu welchem Preis? Spaziergang nach Syrakus gelingt es, DDR-Vergangenheit, Abenteuerlust und Sehnsucht stimmig zu verbinden. Dabei wird es nie kitschig. Und das ist neben dem tollen Ensemble die vielleicht größte Stärke dieses kleinen, schönen Films.
8: Zu Hause ist immer am schönsten.
9: Zu Hause ist immer am schönsten.
2: Seit fast 50 Jahren ist die Polarstern das Herzstück der deutschen Polarforschung. 1,9 Millionen Seemeilen hat das Schiff dabei zurückgelegt. Aber das Ende ist in Sicht. Ein Nachfolger ist bereits in Entwicklung. Bis der Ersatz fertig ist, aber wird die Polarstern weiter Jahr für Jahr Expeditionen in die Arktis und die Antarktis bringen und wahrscheinlich das halbe Jahrhundert komplett machen. Die Dokumentarfilmerin Ines Reinisch durfte mit an Bord und zeigt nicht nur beeindruckende Naturaufnahmen aus der entlegensten Gegend der Welt, sondern auch, was so ein Einsatz für Crew und Wissenschaftler bedeutet. Das ganze Schiff zittert, wenn die Polarstern sich durch die endlosen Eiswüsten der Antarktis pflügt. Als Eisbrecher ist das Schiff dafür ausgelegt. Wie man dabei aber wissenschaftlich arbeiten oder auf der Brücke in Ruhe seinen Kaffee trinken soll, wird leider nicht erklärt.
10: Mit insgesamt 93 Seelen werden wir an Bord des Forschungseisbrechers Polarstern für 10 Wochen in die Ostantarktis aufbrechen.
2: Man lernt sehr viel über die Leute, die das Schiff am Laufen halten, auf dem alle Systeme sicherheitshalber mindestens doppelt vorhanden sind.
11: Was man hier gut sehen kann, ist, dass der Maschinenraum oder überhaupt das gesamte Schiff technisch in 2 Hälften aufgeteilt ist. Und so ist auch dieser Kontrollraum aufgebaut, nämlich in Backbord- und Steuerbordseite, sodass man dann eben auch sehr schnell sehen kann und reagieren kann. Wenn auf der linken Seite zum Beispiel ein Problem wäre, hätte man redundant immer noch auf der rechten Seite den Antrieb und die Stromversorgung alles ohne Probleme abgesichert.
2: Die Crew ist auf alles vorbereitet, denn im Notfall wäre Hilfe weit weg. Die Abgeschiedenheit ist aber mehr als eine technische Herausforderung, selbst nach Jahrzehnten auf See.
12: Na, so Seefahrt, das ist schon, das muss man mögen. Wenn man das nicht mag, dann ist man falsch hier. Und was man auch ablegen muss, ist auch die Vorstellung, dass dann was passiert, dass du schnell wegkommst. Ist nicht. Ja, sagen wir mal, bist jetzt hier mitten auf dem, im Nirgendwo. Und bei dir zu Hause stirbt die Mutter oder der Vater. Da stehst du hier, du kommst nicht weg. Das kann Wochen dauern, bis du irgendwo in irgendeiner Region bist, wo du ausgeflogen werden kannst oder sonst irgendwas.
2: Während die Besatzung teils seit Jahrzehnten an Bord ist, wechseln die Forschenden meist bei jeder Expedition. Da überwiegt dann trotz ermüdender Routine noch die Begeisterung.
13: Ich habe mir vorgenommen, sowieso jeden Tag, egal wie stressig der Tag ist, einmal mindestens 1 Stunde zu staunen. Und die ist gerade die Stunde des Staunens. Irgendwie Wahnsinn. Also man hat das, was man hier sieht, zwar schon die Landschaft irgendwie von Fotos oder auch mal aus Filmen und so natürlich gesehen, aber ich glaube, kein Bild kann das quasi eigentlich wiedergeben, wenn man das mit eigenen Augen sieht hier, und es ist irgendwie monumental.
2: Dokumentarfilmerin Ines Reinisch hat selbst einen naturwissenschaftlichen Background und daher erkennbar großes Interesse an den Details der Forschung an Bord. Wer will, kann hier viel lernen über Meeresströmungen, Sedimente und die Mechanismen der globalen Erwärmung. Phasenweise fühlt sich das aber wie Unterricht an, bevor das Schiff in der Südpolarregion ankommt und selbst Wissenschaftler wie die Iranerin Nazanin Azadi überwältigt sind vom Eindruck der gigantischen, menschenleeren Gegend.
14: I just want to freeze this moment, not go further, not go back, just stay here.
2: Den Moment festhalten oder einfrieren, das würde der Antarktis insgesamt gut tun. Aber die gigantische Eislandschaft verändert sich schon jetzt dramatisch.
10: Felix, unser Kapitän, hat mich heute in den Helikopter gesetzt. Er meinte, dass ich das filmen muss. Die Menschheit muss das sehen. Der Denman-Gletscher ist einer der größten Gletscher der Ostantarktis. Und bereits in den letzten Jahren haben wissenschaftliche Messungen ergeben, dass warmes Wasser den Denman-Gletscher erreicht. Und dass dieses warme Wasser dort jährlich bis zu 71 Milliarden Tonnen Eis zum Schmelzen bringen kann. Sollte das Eis des ostantarktischen Denman-Gletschers komplett in Wasser übergehen, würde das einen globalen Meeresspiegelanstieg von 1,5 Metern bedeuten.
2: Salz und Wasser würdigt den Einsatz der Menschen an Bord der Polarstern auf der Suche nach neuem Wissen und verbindet das Staunen über die einzigartige Schönheit der Antarktis mit einer eindringlichen Warnung, dass diese nicht nur vergänglich ist, sondern bereits dabei ist zu verschwinden, mit verheerenden Folgen für uns alle.
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0: Guten Abend, willkommen bei Tagesschau 24. Jetzt geht es gemeinsam voran, so der Tenor der Pressekonferenz nach der Kabinettsklausur auf Schloss Neuhardenberg in Brandenburg. Innenminister Dobrindt, Kanzler Merz und sein Vize Klingbeil zeigten sich einig über die Parteigrenzen innerhalb der Koalition hinweg, etwa bei den Themen Rente oder Belebung der Wirtschaft. Man gehe mit Tatkraft und Zuversicht in die kommenden Monate, sagte Kanzler Merz.
1: Ein bisschen Freizeit ist auch dabei. Am Morgen besucht das Kabinett eine Kirche in Neuhardenberg. Und einige Minister treffen sich schon früh zum Sport. Eine Klausur sei doch auch für die Stärkung des inneren Zusammenhalts, sagt der Kanzler. Aber hier geht es ihm auch um eine Vision für die Zukunft.
2: Wir müssen raus aus diesem Klima der Verdrießlichkeit und des Verdrusses. Wir müssen gemeinsam diesen weit verbreiteten Missmut abschütteln, der unser Land seit langer Zeit lähmt.
1: Der Kanzler will motivieren. Er hat schnelle Reformen versprochen. Allerdings, da gibt es noch Widerspruch, zum Beispiel bei der Rentenreform. Vor allem Ministerpräsidenten aus dem Osten haben Widerstand angekündigt. Sie lehnen den Vorschlag ab, die abschlagsfreie Rente nach 45 Beitragsjahren abzuschaffen. Der Kanzler jedoch bleibt dabei.
2: Diese Frage der Frühverrentung, die haben wir im Koalitionsausschuss besprochen. Und wir sind uns einig, dass wir alle Anreize zur Frühverrentung beenden müssen. Und dabei muss es auch bleiben.
1: Für Merz geht es bei den geplanten Reformen auch darum, die Wirtschaft zu stärken. Deutschland soll technologisch und wirtschaftlich wieder an die Spitze gebracht werden. Das sagt auch der Finanzminister. Dabei gehe es auch um Souveränität.
3: Entscheidend ist auch, dass wir unabhängiger und souveräner werden, damit nicht in Washington oder in Peking über unsere Zukunft entschieden wird. Dass nicht die Tech-Bros im Silicon Valley mit ihrer gefährlichen Ideologie über die Zukunft der künstlichen Intelligenz entscheiden.
1: Deswegen soll mehr Geld in Forschung und Entwicklung gesteckt werden. Der Präsident des Deutschen Handwerks mahnt aber grundsätzlich.
4: Wir brauchen einen Stimmungsumschwung. Und der wird nicht alleine durch eine Pressekonferenz kommen. Dazu ist konkretes Handeln nötig.
1: In Neuhardenberg gab es keine Beschlüsse. Aber der Kanzler ist sich sicher, bis Ende des Jahres werde sich die Bilanz sehen lassen können.
0: Nicole Kunert im Hauptstadtstudio. Ja, es wirkt, als verordne sich die Regierung selbst Optimismus. Täuscht der Eindruck?
5: Nee, man hat vor allem gemerkt, dass sie jetzt extrem unter Druck stehen, dass sie das jetzt auch durchziehen müssen, was sie als Reformen angekündigt haben. Und da wurde immer wieder betont und sich auch selber Deadlines gesetzt, was man jetzt alles noch schaffen möchte. Also man möchte eben eine Rentenreform, man möchte eine Einkommensteuerreform so schnell wie möglich jetzt im Kabinett auch vorlegen. Man möchte auch tatsächlich schaffen, dass die Wirtschaft wieder in Aufschwung kommt. Also ganz viele Deadlines hat man sich gesetzt. Bis hin zum Ende des Jahres wird man schon merken, welche guten Ergebnisse diese Regierung geliefert hat. Man merkt den Druck, man merkte aber auch den Druck, eben der aus der Wirtschaft kam. Die letzten zwei Tage hatte man sich ja in Neuhardenberg eben mit Vertretern der Wirtschaft getroffen. Allen voran jetzt auch heute zum Beispiel mit dem Präsidenten des Zentralverbandes des Handwerks. Und da wurde schon klar, also es muss jetzt was passieren. Es müssen Reformen umgesetzt werden. Einfach nur darüber zu diskutieren oder streiten, das funktioniert nicht mehr. Die Warnung gab es extrem viele aus der Wirtschaft. Und jetzt ist klar, sie werden das jetzt so durchziehen, wie sie es angekündigt haben.
0: Also erneut Reformversprechen. Dabei ist ja durchaus damit zu rechnen, dass es da Konflikte geben wird. Du hast es gerade schon angesprochen, im Beitrag haben wir es auch gehört. Die Altersversorgung ist eines dieser Konfliktthemen, denn bei dem Aus der Rente mit 63 soll es ja bleiben.
5: Genau, und das war eben auch noch mal ein ganz klares Machtwort des Kanzlers, der heute gesagt hat, es soll eben keine Anreize mehr für eine Frührente geben, also für eine Rente nach 45 Jahren, dass man einer abschlagsfreien Rente gehen kann. Damit hat der Kanzler

0: Minister versucht auch noch eine sehr lange Debatte zu beenden. Die letzten Wochen wurde genau darüber diskutiert und debattiert. Allen voran, weil weil drei Ministerpräsidenten aus Ostdeutschland auch gesagt haben, dass man das so nicht mehr machen kann, dass es so nicht gerecht wäre. Und das begegnet auch immer wieder den Wahlkämpfern in den Landtagswahlkämpfen in Ostdeutschland, zum Beispiel auch in Sachsen-Anhalt. Da hört man sowohl von der CDU als auch von der SPD, von den Wahlkämpfern, dass dieses Thema gar nicht gut ankommt. Und dadurch, dass jetzt der Kanzler jetzt auch noch mal dieses Machtwort gesprochen hat und gesagt hat, jetzt soll es eben keine Anreize mehr geben und es soll eben das Ende der Frührente geben. Damit hat man sicher vielen Wahlkämpfern in Ostdeutschland nicht unbedingt geholfen. Aber es ist sehr klar, die Regierung möchte diesen Kurs fortsetzen und es wird jetzt eben auch aufs Tempo gedrückt. Das heißt also, auch da wurde eine eigene Deadline gesetzt. Im Herbst möchte man zwei Teile dieser Rentenreform vorstellen und allen voran Arbeitsministerin Baas muss jetzt mit ihrem Ministerium sehr schnell daran arbeiten, die Gesetze vorzulegen.
1: Und ich greife noch mal ein anderes Thema heraus, Stichwort Hitzewelle. Welche Priorität sollen denn Maßnahmen gegen die Folgen des Klimawandels bekommen? Wie einig ist man sich da geworden?
0: Naja, man hat heute schon betont, wie wichtig eben der Hitzeschutz ist. Man hat auch betont, wie wichtig die Arbeit zum Beispiel der Feuerwehrleute waren, als sie eben die Waldbrände gelöscht haben, wie wichtig es ist tatsächlich, dass auch der Staat da Maßnahmen ergreift. Aber man hat eben auch ins Schaufenster gestellt, dass 300 Maßnahmen ja die Bundesregierung schon beschlossen hat und dass man vor allem Geld für die Länder zur Verfügung gestellt hat aus dem Sondervermögen. Also die Länder seien eben für den Hitzeschutz und für die Klimaanpassung eben zuständig, das hat der Kanzler noch mal betont. Es gibt aber durchaus Dissens, was Klimaanpassungsmaßnahmen und das Thema Hitzeschutz angeht, nämlich in der Koalition. Die SPD fordert ja, dass diese Themen Klimaschutz, Anpassung und Hitzeschutz als Gesamtaufgabe im Grundgesetz verankert wird. Da ist aber völlig klar, die Union stellt sich dagegen. Sie möchte das nicht. Also es gibt ein Dissens beim Klimaschutz, dass man aber Maßnahmen ergreift, dass ja, dass man Geld zur Verfügung stellt, da ist man sich auch einig. Aber es war auch heute noch mal der Appell des Kanzlers, dass durchaus Privatpersonen eben auch selber gucken sollen, wie sie sich vor Hitze schützen, wie sie Klimaanpassungsmaßnahmen selber betreiben. Nicht alles könne der Staat machen.
1: Wir haben es gesehen, die Koalition ist heute recht geschlossen aufgetreten. Deine Einschätzung, wird das in den kommenden Monaten so bleiben?
0: Ja, das wird man jetzt sehen müssen. Also was wir schon die letzten Wochen festgestellt haben, auch wenn sich das Kabinett, also die Regierungsmitglieder einig waren oder meinten, sie hätten sich auf einen Kompromiss geeinigt, dann gab es eben Störfeuer von der Partei, von einzelnen Abgeordneten von der CDU oder auch der SPD, was bestimmte Vorschläge angeht. Und das ist auch was, was eigentlich jetzt auch die kommenden Wochen erwartet wird. Also selbst wenn das Kabinett sich einig ist, ein Gesetz im Kabinett beschließt, ist ja da immer noch der Bundestag, der durchaus ja auch Änderungen machen kann. Das ist ja auch die Hoheit des Bundestages, diese Gesetze noch zu ändern. Und dann darf man nicht unterschätzen, die Ministerpräsidenten, die im Wahlkampf sind, die ja auch noch durchaus die eine oder andere Kritik an den Gesetzesvorhaben haben oder auch hatten. Also ich glaube, ganz ruhig wird es um die Koalition nicht.
1: Nicole Konert, danke nach Berlin. Bund und Länder stehen unter großem Spardruck, aber zumindest für Erbschaften und Schenkungen sind die Steuereinnahmen deutlich gestiegen. Die Finanzämter setzten 2025 die Rekordsumme von 21,4 Milliarden Euro fest. Im Vergleich zum Vorjahr ist das ein Plus von 60,8%. Vor allem große Vermögen von mehr als 20 Millionen Euro wurden im vergangenen Jahr deutlich häufiger übertragen. Die meisten Erbschaften und Schenkungen in Deutschland sind allerdings steuerfrei. Es gelten Freibeträge von bis zu 500.000 Euro. Plattenbauten wie in Berlin-Marzahn haben oft einen schlechten Ruf. Die Architektur abweisend, die Atmosphäre anonym. Dabei wohnen in Deutschland, vor allem im Osten, hunderttausende Menschen in solchen Gebäuden. Und sie werden weiter dringend gebraucht. Denn laut Baumonitor 2026 fehlen in Deutschland fast 1,4 Millionen Wohnungen. Ein Grund, warum die Platte wieder attraktiver werden soll, auch in kleineren Städten.
2: Es ist idyllisch jetzt in Lübbenau am Spreewald. Parkanlage statt dichter Bebauung mit Betonklötzen. Das zeigt Wirkung. Die früher unattraktive Neustadt lockt jetzt mit weniger, aber sanierten Gebäuden wieder Mieter an. Das war früher anders. Ein Viertel der Wohnungen stand leer, obwohl in der Stadt Wohnungen fehlten. Doch die Wohnungsbaugesellschaft der Stadt schaffte den Umschwung.
3: Viel umstrukturieren, neue Grundrisse schaffen, Balkone anbauen, Aufzüge anbauen und vollkommen vielseitige

0: neuartige Wohnangebote schaffen. Und das bezog sich auch durchaus auf die Wohnumfelder.
1: Sauber und grün sollten sie sein und dazu noch mehr bieten. Kindereinrichtungen und soziale Angebote wie den neuen Seniorentreff. Gute Sportmöglichkeiten und bald sogar ein Coworking Space. In der Nachbarstadt Vetschau will man das jetzt auch versuchen. Hier herrscht noch ein Leerstand von 22% in der Platte. Aber ein erstes Gebäude wurde schon erneuert und so soll es weitergehen.
2: Wir rechnen mit weniger Leerstand. Die ersten Zahlen zeigen es. Bei der letzten Aufsichtsratssitzung hat es gezeigt, dass der Leerstand sinkt, obwohl er in Vetschau noch sehr hoch ist im Vergleich zu Lübbenau.
1: Vetschau will attraktiver werden, denn die Stadt hat im Strukturwandel viele Einwohner verloren. Will sie nicht weiter schrumpfen, muss sich das ändern. Lübbenau nebenan hat den Umschwung schon geschafft. Hier ziehen wieder Menschen hin. Und für die Neubürger gibt es nun auch gute und vielfältige Wohnungsangebote in der ehemaligen Platte.
3: Bei einer heftigen Sturzflut in Nepal sind mindestens 72 Menschen getötet worden. Hunderte Menschen werden laut Behörden noch vermisst. Das Unglück geschah im Grenzgebiet zur von China kontrollierten autonomen Region Tibet. Nepalesischen Medien zufolge richteten Schlammmassen große Zerstörung in mehreren Ortschaften an. Häuser und Brücken seien weggespült worden.
4: In Panik fliehen Menschen vor den Schlamm- und Wassermassen, die sich durchs Tal wälzen. Hier an der Grenze zwischen Nepal und der von China verwalteten Provinz Tibet. Orte werden überschwemmt, Gebäude und Fahrzeuge weggerissen. Die Flut rast weiter nach Zentral-Nepal. Sie reißt Häuser und Brücken mit sich, zerstört ganze Gemeinden. Hunderte Menschen werden vermisst, die meisten von ihnen Touristen, viele aus Indien, auch Deutsche sollen darunter sein. Die Region ist beliebt für Himalaya-Wanderungen. Ich habe gesehen, wie etwa 9 Lastwagen von den Fluten mitgerissen wurden, einschließlich der Menschen. Es ist ein herzergreifender Vorfall. Ich bin hier seit 18 Jahren Lehrer und so etwas habe ich hier noch nie erlebt. Armee und Polizei suchen nach Überlebenden, doch die Überschwemmungen erschweren den Einsatz. Hubschrauber können kaum landen. Flussabwärts warnen die Behörden vor weiteren Flutwellen, auch im benachbarten Indien. Die Ursache ist noch unklar. Kurz vor der Katastrophe gab es ein Erdbeben, das einen Erdrutsch ausgelöst haben könnte. Möglich ist auch, dass ein Gletschersee ausgebrochen ist.
3: Den Urlaub in Mexiko hatten sich viele anders vorgestellt. Normalerweise ist das Wasser an der Karibikküste türkisblau. Nun werden dort tonnenweise Braunalgen angeschwemmt, die unter beißendem Gestank verrotten. Der Teppich der Sargassum-Alge zieht sich sogar quer durch den Atlantik, von der Küste Westafrikas bis in die Karibik. Die Plage wird von Jahr zu Jahr heftiger. Bei Cancun ist das nicht nur ein Problem für den Tourismus.
5: Fast täglich ist Joel González südlich von Cancun unterwegs, im Kampf gegen das Sargassum. Sein Team baut Barrieren, damit die Braunalge nicht an Land gelangt, dort verrottet und Sägräser erstickt. Die Alge soll sich gar nicht erst zersetzen. Wir bekämpfen auch das wirtschaftliche Problem. Die Hotels können schmutzige Strände nicht vermarkten. Viele Hotels mussten Hunderttausende Euro in Barrieren stecken, weil die Buchungen einbrachen. Auch die Regierung alarmiert, investiert 100 Millionen in Schiffe und Barrieren. Immerhin, an diesem Tag treibt der Wind die Alge aufs Meer, wo sie Fischen und Krebsen Lebensraum bietet. An Land aber, wie hier in Playa del Carmen, verfault sie stinkend. 105.000 Tonnen schwemmten dieses Jahr schon an Mexikos Küste. Rekord. Experten sagen, das warme Wasser und Dünger, der ins Meer gelangt, heizen ihr Wachstum an. Normal sind ja mehr Touristen, viele kommen wegen des Sargassums nicht. Joel zeigt uns die Folgen. Der Strand erodiert, Mangroven, wichtig für den Küstenschutz, kippen um. Das Wasser hier, Kaffeefarben und immer wieder Sargassum-Blöcke. Das enthält Giftstoffe, Schwefel, Wasserstoff. Das könnte den Korallen schaden. Wie dem Korallenriff vor Puerto Morelos. Schon jetzt ist es gestresst, teils abgestorben. Das saure Sickerwasser der Algen könnte ihm weiter schaden. Joel sagt, das Sargassumwachstum werde durch weltweite Verschmutzung verursacht. Aber die Folgen treffen nun Mexiko und die Karibik.
3: Normalerweise ist das riesige Kettenkarussell auf dem Hamburger Dom ein Garant für gute Laune. Doch ein technischer Defekt sorgte gestern Abend für einen Großeinsatz der Feuerwehr. In rund 25 Metern Höhe blieb das Karussell plötzlich stehen. 23 Fahrgäste mussten in den Gondeln ausharren. Über eine Drehleiter wurden sie mit Decken versorgt. Nach etwa 2,5 Stunden wurde der Defekt behoben. Die Fahrgäste konnten unverletzt auf den Boden zurückkehren. Und nach einer Überprüfung durch den TÜV durfte das Karussell heute wieder seinen Betrieb aufnehmen. Als Ikone der amerikanischen Country-Musik begeisterte Dolly Parton Generationen. Ihr Tod hat weltweit Bestürzung ausgelöst. Fans legten Blumen neben Partons Stern auf dem Walk of Fame in Hollywood nieder. Weggefährten wie Elton John würdigten sie als gigantische Künstlerin. Besonders die Geschichte ihrer Karriere fasziniert bis heute. Aufgewachsen in bitterer Armut gelang Parton ein schneller Aufstieg in der damals männerdominierten Country-Szene.
6: Ihr erster Nummer-1-Hit, nur einer von so vielen. Dazu 10 Grammys und 2 Oscar-Nominierungen. Die Country-Ikone Dolly Parton hat mehr als 3000 Lieder geschrieben. Ich bin ein Arbeitstier, das wie ein Zirkuspferd aussieht. Und ich hoffe, dass ich auf der Bühne sterbe, bei einem meiner selbstgeschriebenen Songs. Auch dieser Welthit ist von Dolly Parton. Sie wurde so häufig gecovert wie kaum eine andere Sängerin. Musiker aus der ganzen Welt, von Eminem bis Paul McCartney, würdigen sie auf Social Media als großartige Künstlerin. Und von Nashville über Hollywood bis Washington, ein ganzes Land trauert nun um eine Ikone. Sie hat unser Land wirklich geeint. Sie war nie politisch umstritten oder hat polarisiert. Dolly Parton wächst in großer Armut auf, als 4. von 12 Kindern in einer Holzhütte in Tennessee. Ihr Erfolg auch Symbol für den amerikanischen Traum vom Erfolg. Der Song Backwoods Barbie, auch ihre eigene Geschichte. Die topierte Barbie vom Land mit viel zu viel Make-up, die von allen unterschätzt wird. So habe ich mir als Mädchen vom Land eben Glamour vorgestellt. Selbstironisch und ohne Star-Allüren. Dolly Parton hat sich wie kaum eine andere in die Herzen ganz normaler Amerikaner gesungen und von Fans auf der ganzen Welt.
3: Noch knapp 2 Wochen, dann wird in Sachsen-Anhalt ein neuer Landtag gewählt. Und in allen Umfragen liegt die AfD, die in dem Bundesland vom Verfassungsschutz als gesichert rechtsextrem eingestuft wird, weit vor der regierenden CDU. Sogar die absolute Mehrheit liegt für die AfD in greifbarer Nähe. Claudia Müller aus der ARD-Wahlredaktion hat jetzt die neuesten Umfragezahlen aus Sachsen-Anhalt. Claudia, wie sieht denn die politische Stimmung aus, knapp 2 Wochen vor der Wahl?
7: Wenn schon am kommenden Sonntag der Landtag in Sachsen-Anhalt neu gewählt werden würde, dann käme die CDU aktuell auf 22%. Das wäre ein historischer Tiefstwert für die Partei in dem Bundesland und wären natürlich sehr große Verluste im Vergleich zum Wahlergebnis, das Sie hier im Vergleich sehen vor 5 Jahren. Bei der AfD genau gegenteilige Entwicklungen. Aktuell käme die Partei auf 42%, hätte ihr Ergebnis damit mehr als verdoppelt. Die Linke wäre aktuell bei 11% und damit auf dem Niveau des Wahlergebnisses von 2021. Die SPD, aktuell käme sie auf 8%. Die FDP aktuell bei 3%, wäre damit nicht mehr im Landtag vertreten. Die Grünen, aktuell kämen sie auf 6%. Das BSW aktuell bei 4%, stand bei der Wahl vor 5 Jahren noch nicht auf dem Wahlzettel. Die anderen Parteien aktuell bei 4%. Sie sehen hier gerade die Veränderungswerte zur Wahl 2021. Ich möchte noch etwas sagen zu den Veränderungen, die wir in den letzten Wochen gemessen haben. Im Vergleich nämlich zum Ende Juli ist es so, dass die AfD 1 Punkt gewinnen konnte, die CDU 2 Punkte verloren hat. Die Linke 2 Punkte verloren, SPD und Grüne 1 Punkt gewonnen. Es gibt also Verschiebungen und Verschiebungen sind durchaus auch noch möglich in den nächsten Tagen. Denn es ist ganz wichtig, diese Umfrage hier, das sagt nicht das Wahlergebnis voraus, das ist keine Prognose der Wahl, sondern die Umfrage in dieser Woche misst auch die politische Stimmung in dieser Woche und die kann sich eben in den nächsten Tagen bis zur Wahl noch verändern. Aktuell sagen und gut 11% der Menschen, dass ihre Parteipräferenz noch nicht feststeht oder sich eben verändern könnte. Seit 2002 stellt die CDU den Ministerpräsidenten in Sachsen-Anhalt. Und sie will natürlich, dass das auch weitergeht. Aber aktuell gibt es für die Führung der nächsten Landesregierung keine eindeutige Meinung. Aktuell sagen 41%, sie wünschen sich, dass die CDU die nächste Landesregierung anführt. Von der AfD sagen das 42%, keine Meinung haben aktuell 17% in der Frage. Mit den Zahlen, die wir aktuell in der Sonntagsfrage gesehen haben, ist eine Regierungsbildung aber ohnehin eine Herausforderung. Die AfD hätte mit diesen Zahlen keine Mehrheit, wäre auf einen Partner angewiesen. Die AfD möchte nicht mit einem Partner regieren und die anderen Parteien wiederum wollen auch nicht mit der AfD regieren. Die CDU hätte nur die Möglichkeit, wenn sie gegen die AfD regieren wollte, dass sie mit allen anderen im Landtag vertretenen Parteien eine Zusammenarbeit organisiert. Das wäre neben SPD und Grünen auch die Linke. Zwischen Linke und CDU gibt es von Seiten der CDU aber einen Unvereinbarkeitsbeschluss. Jetzt gibt es natürlich schon andere Länder, in denen eine solche Zusammenarbeit funktioniert, in Sachsen und in Thüringen zum Beispiel. Wie blicken die Menschen in Sachsen-Anhalt auf eine CDU-geführte Landesregierung, die von der Linken gestützt wäre? Eine Mehrheit von 59% hält das für schlecht, darunter vor allen Dingen natürlich die Anhänger der AfD. 32% halten das für eine gute Idee. Die Anhänger der CDU sind da noch etwas offener. Aktuell 47%, die eine solche Möglichkeit gut fänden, 47%, die dagegen wären. Am Ende wird es aber vor allen Dingen eine Frage der Alternativen sein, die sich am Wahltag und danach überhaupt stellt.
3: Und wen sehen die Wählerinnen und Wähler in Sachsen-Anhalt als nächsten Ministerpräsidenten?
7: Es ist ja so, dass Sven Schulze seit Januar 2026 im Amt ist und er ist auf einen Amtsinhaber gefolgt, der sehr zufrieden und sehr beliebt war im Land. Schauen wir erstmal auf die Werte aktuell von Sven Schulze. Aktuell sagen 30%, ich bin mit der Arbeit des Amtsinhabers sehr zufrieden oder zufrieden. Und er ist gefolgt auf Rainer Haseloff. Mit dem waren aber bei der Wahl 2021 67% zufrieden. Also da sind wirklich Welten zwischen diesen beiden Politikern. Rainer Haseloff war eben sehr beliebt in dem Bundesland, war ein Zugpferd für die Partei. Das ist etwas, was wir aktuell nicht sehen in Sachsen-Anhalt. Bei der hypothetischen Frage, wen würden Sie denn wählen, wenn Sie den Ministerpräsidenten in Sachsen-Anhalt direkt wählen könnten, gibt es auch eine Pattsituation. Da sägen nämlich 41%, ich würde mein Kreuz bei Sven Schulze machen, von der CDU plus 5 im Vergleich zu Mai. Und über Ulrich Siegmund, den AfD-Spitzenkandidaten, sagen das 39% plus 7 Punkte, aktuell keine Angaben, machen 20%. 11 Tage vor der Wahl in Sachsen-Anhalt, also hier in unserer ARD-Vorwahlumfrage, die AfD mit großem Vorsprung. Wenn Sie noch mehr zu diesem Sachsen-Anhalt-Trend wissen wollen, finden Sie alle Zahlen auf tagesschau.de.
3: Vielen Dank, Claudia Müller aus der ARD-Wahlredaktion.
8: Es ist recht ruhig in Deutschland. Die Witterung, viel blauer Himmel, viel klarer Himmel, auch in den nächsten Stunden noch. Da tut sich nicht so viel, doch es tut sich schon was. Wir merken nämlich, wie von Südwesten eine sehr schwülwarme Luft hereinkommt. Hohe Feuchtigkeitswerte, was dazu führt, dass wir heute Nacht teilweise gerade auch in der Mitte Deutschlands Nebel bekommen werden. Und das wird morgen ein ziemlich belastender Tag. Schwülwarm bis schwülheiß. Im Südwesten sind bis zu 34 Grad drin. Das dürfte wahrscheinlich für lange Zeit das Wärmste sein. Werte über 30 Grad. Also das ist auch der Hitzepeak in dieser Woche. Im Nordosten ist es nicht ganz so heiß, aber dafür ist auch die Luft trockener. Das ist auf jeden Fall angenehmer, wobei in Richtung Nordosten haben wir doch einen sehr spürbaren Wind, teilweise dort mit fast schon stürmischen Böen. Naja, und dann allerdings wird es in der Nacht zum Freitag. Da wird es dann allmählich spannend. Warum? Wir schauen uns mal die Wetterlage an. Ich habe im Angebot zwei große Druckgebiete, östlich das Hochdruckgebiet, von Westen Tiefdruckeinfluss, noch kommt er nicht so richtig rein, aber erstmal bringt er die feuchtere, warme Luft herein, die uns dieses schwüle Empfinden liefert. Allerdings dann ab den Abendstunden kommen auch die Wolken des Tiefs ran. Das ist dann eine sogenannte Kaltfront. Aber noch ist es nicht so weit. Trocken geht es durch die Nacht, ein bisschen Nebel. Ansonsten ziemlich viel Sonnenschein erstmal morgen über den Tag, bis zu 14 Sonnenstunden. Zum Abend hin kommen dann von Westen dichte Wolken. Die können Schauer und Gewitter bringen und da wird es dann spannend. Aber erstmal noch die vor uns liegen.

0: nicht mehr ganz so schwül heißt, die Luft ist dann deutlich angenehmer. Mit diesen Aussichten zurück nach Hamburg.
1: Fast 4 Wochen ist es her, dass zehntausende Migranten die spanische Exklave Ceuta an der Spitze Marokkos gestürmt haben. Nach offiziellen Angaben starben dabei mindestens 90 Menschen. Schon kurz nach dem Vorfall verließen die meisten Migranten die Exklave wieder oder wurden zurückgebracht. Doch etwa 3.500 bis 7.000 von ihnen halten sich nach Schätzung der spanischen Regierung weiter in Ceuta auf. Unter ihnen viele unbegleitete Minderjährige. Wie die Lage vor Ort inzwischen aussieht, das hat sich unsere Korrespondentin Christina Bücker angeschaut.
2: Sie fürchten, dass sie nichts zum Essen bekommen. Er will wieder Ruhe in seiner Stadt.
3: Ich lebe hier am Ground Zero der illegalen Einwanderung.
2: Sie schlafen seit Wochen im Dreck, aber
3: wir wollen nicht zurück nach Marokko. Wir bleiben hier.
2: Ende Juli, als massenweise Menschen nach Ceuta kamen, war ich dort.
4: Wir sehen hier hinter mir, wie die Leute aus dem 200 Meter entfernten Marokko immer noch hier rüber schwimmen.
2: Ich bin zurück, will wissen, wie es in Ceuta jetzt aussieht. Mohammed nimmt mich mit. Er hilft Jugendlichen, die keine offizielle Hilfe bekommen. Einkauf für 150 Lebensmittelpakete. Ich helfe mit und ahne noch nicht, wie heftig das wird. Mohammed, 24, mit der schwarzen Weste, hat eine Mission. Denen zu helfen, die Ähnliches durchleben wie er damals.
3: Ich bin mit 9 Jahren unter einem LKW hergekommen. Ja, genau, als Kind. Hierher nach Spanien. Von Tanga nach Ceuta. Und heute bin ich Sozialarbeiter. Ich lebe in Cádiz.
2: Mohammeds Familie war arm. Er kennt die Situation der Jugendlichen, die aus Marokko weg wollen. Ceuta ist Spanien, aber liegt auf einer Landzunge in Nordafrika, umgeben von Meer und Marokko und diesem Grenzzaun, der Migranten abhalten soll. Von den 80.000 Einwohnern haben viele marokkanische Wurzeln. Migration gehöre zum Alltag, höre ich immer wieder, aber nicht in dem Maße wie jetzt. Im Restaurant von Gastwirtin Chema vergeht derzeit kein Tag ohne Diskussionen über die vielen Migranten, die immer noch in der Stadt sind, und über Versäumnisse der Politik. Man sieht diese Menschen und sie tun einem leid. Aber man kann nicht allen helfen. Und wenn wir einem helfen, kommen immer mehr. Ich frage Chema, was soll Spanien jetzt tun? Die Lösung ist die Abschiebung nach Marokko. Genauso wie sie gekommen sind, sollen sie gehen. Und alle, die in Zukunft kommen wollen, sind herzlich willkommen. Aber bitte mit Papieren. Playa Trampolin ist seit Wochen Hüttenlager und Dusche. Irgendwie unangenehm, so öffentlich. Ich verstehe aber, dass die Bürger Normalität und ihre Strände zurück wollen. Kurz nach unserer Abreise wird Playa Trampolin mehrfach geräumt. Für 1.800 Menschen gibt es Platz in Unterkünften. Aber es sind viel mehr da. Wir sehen sie überall in der Stadt. Vom Strand zu einem Industriegebiet am Rande Ceutas. Es stinkt nach Urin. Keine Toiletten, kein Wasser. Hunderte schlafen hier im Staub. Viele Kinder. Auch diese 3 Jungen, 2 davon Brüder, minderjährig. Ihre Familie lebt kurz hinter der Grenze. Adam ruft gerade die Mutter an. Sie will, dass sie in eine Unterkunft gehen. Ich frage sie, ob sie sich keine Sorgen um ihre Söhne macht. Ich habe keine Angst. Sie sollen sich dort ein besseres Leben aufbauen. Schwer zu verstehen. Würde ich meine Töchter ziehen lassen? Zurück zu Mohammed. In einer Nachbarschaftsinitiative packen Helferinnen die Essenspakete ein. Gleich verteilen wir sie. Mohammed warnt unseren Kameramann und mich vor, es könne brenzlig werden. Wir sollten seine Ansagen befolgen. Kaum sind wir da, kommen immer mehr. Gerangel entsteht. So sei es jeden Abend, erklärt mir Mohammed später. Von Paket zu Paket wird mir klarer, die reichen niemals für alle. Und alle in der Schlange wissen das. Sie hungern und sie kämpfen um den besten Platz. Wir versuchen jetzt, eine ordentliche Schlange zu bilden, um ihnen ihr Essenspaket zu geben. Aber das Gedränge wird zu heftig. Mohammed bricht die Aktion ab.
3: Es sind zu viele Jungen hier. Viele werden nichts bekommen.
2: Und jetzt? 200 Meter weiter verteilen wir die restlichen Pakete. Und

0: was noch im Auto ist.
1: Sie essen nur einmal am Tag, müssen sich auf der Straße durchschlagen. Das ist das Problem. Man muss es verstehen, die Situation begreifen und versuchen, sie zu beruhigen und anzuleiten. Und wir müssen versuchen, uns zu organisieren und auch Unterstützung von der Polizei anfordern. Letztlich muss die Verwaltung für Koordination und Ordnung sorgen.
0: Ich kann Mohammeds Verzweiflung nach diesem Tag verstehen, aber auch die Bevölkerung, die sich im Stich gelassen fühlt. Was mich persönlich nicht loslässt, dass hier Menschen auf spanischem, auf europäischem Boden in menschenunwürdigen Zuständen leben.
2: Guten Abend, hier ist die Tagesschau in 100 Sekunden. Abschluss der Kabinettsklausur der Bundesregierung. In Schloss Neuhardenberg in Brandenburg haben die Koalitionäre ihre zweitägigen Gespräche beendet. Sie zeigten sich über Parteigrenzen hinweg einig, etwa bei Themen wie Rente oder Belebung der Wirtschaft. AfD laut Umfrage in Sachsen-Anhalt vorn. Wenige Tage vor der Landtagswahl kommt die rechtsextreme Partei laut Sachsen-Anhalt-Trend auf 42% der Wählerstimmen. Die absolute Mehrheit würde die AfD damit aber verfehlen. CDU, Linke, SPD und Grüne kommen in der Befragung zusammen auf 47%. VW kündigt Einschnitte im Werk in Emden an. Konzernchef Blume sagte, ein Viertel der Stellen im Management würden abgebaut. Grund seien die hohen Arbeits- und Fabrikkosten. Am Werk in Zwickau lobte Blume, die Anstrengungen der Beschäftigten Kosten zu senken. Man sei aber noch nicht am Ziel. Meta und US-Bundesstaaten einigen sich auf Vergleich. 29 Staaten hatten dem Mutterkonzern von Facebook und Instagram vorgeworfen, Jugendliche absichtlich abhängig von seinen Plattformen zu machen. Meta stimmte nun der Einführung neuer Schutzmechanismen und der Zahlung von knapp 16,7 Milliarden US-Dollar zu. Viele Todesopfer nach Sturzflut in Nepal, mindestens 95 Menschen kamen durch die Wassermassen ums Leben. Hunderte Personen werden noch vermisst. Unter ihnen sind laut örtlichen Behörden auch Touristen aus Deutschland. Bei dem Unglück wurden ganze Dörfer weggespült, Straßen, Brücken und Kraftwerke wurden beschädigt. Das Wetter morgen: sonniges, meist trockenes Spätsommerwetter. Am Nachmittag zwischen Nordsee und Saarland wolkiger. Später auch Schauer und Gewitter. Höchstwerte 21 bis 34 Grad. Für Sachsen-Anhalts Ministerpräsident Sven Schulze könnte sich heute Abend eine letzte Gelegenheit bieten, vor der Wahl am 6. September noch Boden gut zu machen. Der CDU-Politiker trifft heute Abend um 20.15 Uhr in der MDR-Wahlarena auf den AfD-Spitzenkandidaten Ulrich Siegmund. In den Umfragen liegt Schulzes CDU bei 22%. Die AfD kommt fast auf das Doppelte. Ich frage nach bei meiner Kollegin Sabine Falk-Bartz, die uns aus Magdeburg zugeschaltet ist. Wie wird das Duell heute Abend denn ablaufen?
3: Ja, eingeladen sind heute die beiden Spitzenkandidaten von AfD und CDU. Sie treffen hier tatsächlich zum allerersten Mal in diesem Wahlkampf im Fernsehen aufeinander. Und wir werden natürlich die Kandidaten hier konfrontieren mit den Aussagen aus den Wahlprogrammen, aber auch mit Aussagen, die bei Wahlkampfauftritten geäußert wurden. Wir werden hier auch diese Aussagen auf Plausibilität checken. Das ist die Aufgabe des Faktenchecker-Teams im Hintergrund. Und wir werden dann, wenn der erste Teil der Sendung vorbei ist, das Spitzenduell, werden die Kandidaten der anderen Parteien hinzustoßen. Und auch hier werden wir uns mit den großen Themenblöcken, die die Menschen hier im Land in Sachsen-Anhalt beschäftigen, uns auseinandersetzen.
2: Gibt es denn bei diesem Duell besondere Regeln?
3: Naja, also wir werden das Fernsehen hier heute in Magdeburg nicht neu erfinden, aber wir werden natürlich hier das Ganze versuchen aufzulockern, auch im Sinne des Zuschauers, um hier auch nochmal deutlich zu machen, was steht da ganz genau im Wahlprogramm, zum Beispiel mit Schnellfragerunden. Es wird Runden geben, wo sich die Spitzenpolitiker der Parteien hier entweder für eine Aussage oder gegen eine Aussage entscheiden müssen, um die dann eben beispielhaft auch zu begründen. Also es wird auch zeitlich limitierte Äußerungen geben, sodass also hier wir auch schon schauen, dass jeder zu seinem Recht kommt und ungefähr alle Kandidaten hier die gleichen Worte

0: Anteile haben.
1: Und um welche Themen wird es denn heute voraussichtlich gehen?
0: Wir haben ja schon in vorherigen Umfragen, in Infratest-DiMAP-Umfragen hier geklärt, was bewegt die Menschen insbesondere. Und es ist nach wie vor auf dem Spitzenplatz das Thema Migration, auch wenn der Anteil an Migranten in Sachsen-Anhalt sehr, sehr gering ist, verglichen mit anderen Bundesländern. Es sind ungefähr 10%. Dennoch ist das im Ranking weit vorn, gefolgt von Bildung. Wir haben hier wie in vielen anderen Bundesländern auch einen Lehrermangel. Es fallen relativ viele Schulstunden aus. Das wollen die Menschen beantwortet haben. Wie soll das eben in einer nächsten Regierung gelöst werden, dieses Problem? Und dann haben wir auch den großen Themenblock Wirtschaft. Wir haben gerade in den letzten Wochen und Monaten nicht besonders viele gute Nachrichten, auch gerade in den energieintensiven Bereichen wie Chemie. Dort gibt es sehr, sehr starken Aufholbedarf. Und da werden wir die Kandidaten eben befragen, wie sie das lösen wollen.
1: Sie haben das gerade schon angesprochen. Ein Aspekt in solchen Runden sind ja Faktenchecks. Journalistisch keine so einfach zu lösende Aufgabe. Wie werden Sie das angehen?
0: Ja, in der Raum, in dem ich hier stehe, wird nachher unsere Faktenchecker-Basis sein. Und hier sitzen Kolleginnen und Kollegen, die sich seit mehreren Wochen mit den Parteien, mit deren Wahlprogrammen auseinandersetzen, auch die Wahlkampfauftritte besucht haben und hier tatsächlich ein gutes Hintergrundwissen haben. Und wir versuchen natürlich schon während der Sendung einzelne Aussagen, relevante Aussagen zu überprüfen. Als Beispiel, wir werden zum Beispiel Zahlen, die ja auch immer gerne mal absolute Zahlen in den Raum geworfen werden, überprüfen, in Relation stellen. Aber eben auch das Verallgemeinern von Einzelfänomenen ist ja auch immer gerne beliebt. Da werden wir schauen, was wir da an Informationen dazu liefern können. Das Ganze mündet dann in einen Artikel, der auf mdr.de schon auch während der Sendung abrufbar ist. Und wir werden im Anschluss online auf mdr.de eine Live-Veranstaltung haben. Dort werden wir diese Wahlarena des heutigen Abends mit Fachleuten, Journalisten, aber auch mit uns Faktencheckern auswerten.
1: Lässt sich schon sagen, wie die Spitzenkandidaten heute wohl auftreten werden? Was ist da zu erwarten?
0: Naja, vor dem Hintergrund der heutigen Umfrageergebnisse, die ja der WDR hier zur Verfügung gestellt hat, bleibt zum Beispiel dem CDU-Spitzenkandidaten Sven Schulze nur noch die Flucht nach vorn. 22%, so schlecht war die CDU zum letzten Mal im Jahr 1998. Da hatte dann eine SPD-geführte Minderheitsregierung hier die Macht übernommen. Und da gibt es für Sven Schulze eigentlich nur eins, mit seinen Themen hier zu punkten, zu erklären, was er besser machen möchte. Man muss ja dazu sagen, der Mann ist erst seit einem Dreivierteljahr im Amt und konnte hier sich noch nicht allzu viel Bonus aufbauen. Und wir befinden uns in wirtschaftlich schwierigen Zeiten. Und der Spitzenkandidat der AfD ist natürlich hier, glaube ich, auch ganz gut aufgestellt, wird hier wahrscheinlich sehr positiv auftreten, denn seine Umfrageergebnisse haben sich ja deutlich verbessert. Die Partei geht jetzt hier mit 42% in der Umfrage, aus der Umfrage hervor. Und man muss auch schauen, wenn man auf die Beliebtheitswerte schaut, auch da liegt der AfD-Kandidat Siegmund doch weit vorn.
1: Sabine Falk-Bartz, vielen Dank. Soziale Medien nutzen, das kann gerade bei Minderjährigen wie eine Sucht sein. Davon profitiert unter anderem der Instagram-Mutterkonzern Meta. 29 US-Bundesstaaten haben dem Unternehmen deswegen mangelnden Jugend- und Datenschutz vorgeworfen und geklagt. Der Vorwurf, die Meta-Plattformen seien bewusst so gestaltet, dass sie abhängig machen. Außerdem habe Meta Risiken vor Eltern und der Öffentlichkeit verborgen. Vor Gericht haben sich beide Seiten jetzt auf einen Vergleich geeinigt. Meta zahlt knapp 16,7 Milliarden US-Dollar an die klagenden Staaten. Zudem verpflichtet sich der Konzern, Zeitbeschränkungen für die Nutzung durch Minderjährige einzuführen. Auf diesen Tag haben Hunderttausende Gaming-Fans gewartet. In Köln ist heute die weltweit größte Computerspielmesse Gamescom gestartet. Mehr als 1600 Aussteller zeigen dort die neuesten Computer- und Videospiele und laden zum Probespielen ein.

0: Längst ist die Gaming-Branche auch in Deutschland zu einem bedeutenden Wirtschaftsfaktor geworden. Und während traditionelle Industriezweige unter der schwachen Konjunktur leiden, blicken die Spielemacher optimistisch in die Zukunft.
1: Bereits Minuten nach Eröffnung stehen hunderte Gaming-Fans bei den heiß erwarteten Spielen an. Die Branche ist ein Milliardengeschäft, doch die meisten Neuentwicklungen kommen weiterhin aus Asien oder den USA. Seitdem es seit einigen Jahren Fördermittel vom Bund gibt, hat sich das zwar verbessert, sagt auch die Entwicklerfirma HeadUp aus Düren bei Aachen, doch das Hauptproblem bleibt das Eigenkapital, das man mitbringen muss.
2: Man muss halt einen gewissen Obolus mitbringen, um die Förderung abzurufen. Wenn man das kann, sind die Fördertöpfe toll und auch gefüllt und werden gut verwendet aus meiner Sicht. Es gibt tolle Produkte aus den Förderungen. Aber die jungen Studios leiden natürlich daran, dass sie keine klassischen Kredite bei den Banken kriegen.
1: Auf der Gamescom möchte die Branche zuversichtlich in die Zukunft blicken, dank mehr Geld vom Bund ab diesem Jahr. 120 statt 80 Millionen Euro und einem Rekordhoch von 956 Entwicklerstudios in Deutschland.
3: Wir wollen tatsächlich als Produktionsstandort in Deutschland noch stärker mitspielen. Dafür hat die Bundesregierung schon einiges getan mit der Erhöhung der Games-Förderung. Aber jetzt brauchen wir auch ein vergleichbares internationales Niveau. Und dafür braucht es die steuerliche Förderung.
1: Eine steuerliche Förderung, die es in Konkurrenzstaaten zum Teil schon gibt.
4: Die deutsche Games-Industrie ist auf der einen Seite immer sehr stabil gewesen. Sie ist nicht irgendwie stark geschrumpft in den letzten 10 Jahren. Auf der anderen Seite, man hat leider es nicht geschafft, im Vergleich auch mit dem zunehmenden Weltmarkt, insbesondere Mobile Gaming, so Schritt zu halten, dass man heutzutage sagen kann, es kommen Weltmarktführer aus Deutschland.
1: Bis Sonntag werden auf der Messe mehr als 350.000 Besucher erwartet.
0: Bei Volkswagen finden wegen der angekündigten Sparmaßnahmen weitere Betriebsversammlungen statt, heute an den Standorten Emden und Zwickau. Beiden Werken droht die Schließung. In Emden sagte Konzernchef Blume, es werde auch im Management des Autobauers Einschnitte geben. Man schaue dort genau hin und baue ein Viertel der Stellen ab. Blume betonte, alle Bereiche müssten ihren Teil dazu beitragen. Bei VW bangen Zehntausende um ihre Jobs. Die zuletzt häufig genannte Zahl von 50.000 zu streichenden Stellen bezeichnet Blume als keine Zielgröße, sondern als eine theoretische Rechengröße, die sich aus den Kosten ableite. Die deutschen Exporteure sehen ihre Absatzchancen deutlich zuversichtlicher als bisher. Das IFO-Exportbarometer stieg im August auf plus 9,6 Punkte nach minus 2,8 Punkten im Juli. Damit ist die Stimmung so gut wie seit 4,5 Jahren nicht mehr. Details von Antje Erhardt an der Frankfurter Börse.
5: Steigender Optimismus bei Deutschlands Exporteuren, weil vor allem die Nachfrage aus Europa anzieht und da deutsche Waren und Dienstleistungen besonders gesucht sind. In China allerdings die Nachfrage rückläufig. Vor allem Waren und Dienstleistungen rund um KI und Digitalisierung sind weiter gesucht. Und da machen sich die steigenden Investitionen aus der Welt bemerkbar. Entsprechend gekauft Computer, Halbleiter, Smartphones, elektromedizinische Geräte oder Mess- und Kontrolltechnik. Aber es sind auch andere Branchen zuversichtlicher für die Zukunft, namentlich die Autoindustrie. Weniger optimistisch sind Metallerzeuger und Papierhersteller. Aber insgesamt sind im zweiten Quartal die Exporte um 2% gewachsen im Vergleich zum Vorquartal. Und das stützt explizit auch das deutsche Wirtschaftswachstum, das mit zuletzt 0,3% plus stärker ausgefallen war als erwartet. Insgesamt kommt aber auch die Weltwirtschaft besser mit der Energiekrise, vor allem ausgelöst durch den Iran, zurecht, sagt der IWF, besser als gedacht, weil immer mehr erneuerbare Energien eingesetzt werden, weil einige Volkswirtschaften ihre Reserven zum Teil freigegeben haben und weil weniger Öl insgesamt nachgefragt wird. Aber ein weiterer Preisanstieg bei Energie würde doch Inflationsgefahren bergen, sagt der IWF, und damit auch das Risiko steigender Zinsen in dem Zusammenhang. Und er mahnt in dem Zusammenhang auch, Staaten sollten ihre Schulden in Ordnung bringen. Hat aber nicht explizit einzelne Staaten genannt.
0: Bei den Verhandlungen um die blockierte Straße von Hormuz gibt es offenbar Fortschritte und die Börsen reagieren. Dazu Stefan Wolf von der ARD-Börsenredaktion in Frankfurt am Main.
6: Erst einmal behaken sich die USA und Iran weiter. Die USA drohen mit massiven Wirtschaftssanktionen gegen Iran, während Iran kontert, das alles werde verpuffen und keinerlei Wirkung zeigen. Aber im Hintergrund gibt es Berichte, denen zufolge Oman und Iran darüber verhandeln, wie man den Verkehr in der Straße von Hormuz zukünftig regeln will. Und es soll auch schon einige entsprechende

0: entsprechende Regeln geben und sogar ganz konkrete Pläne, wie mit den dort vorhandenen Minen umgegangen werden soll, die ja abgetragen werden müssen, damit der Verkehr wieder läuft. Diese Verhandlungen haben für merkliche Beruhigung an den Märkten gesorgt. Der Ölpreis ist deutlich gesunken. Öl der Nordseesorte Brent kräftig unter die Marke von $90 je Fass, was sich auch an den Zapfsäulen bemerkbar machen wird, voraussichtlich. Und die Aktienkurse steigen daraufhin leicht, denn diese Friedensglöckchen sorgen durchaus dafür, dass man diese Entspannungssignale als das wertet, was sie sind. Eine Momentaufnahme, wenn auch in der Hoffnung, dass es diesmal wirklich klappt.
1: Hallo und herzlich willkommen zum Kinoressort bei Tagesschau 24. 7 Jahre lang plante Klaus Müller in den 80ern seine Ausreise aus der DDR. Trotzdem sollte es keine Flucht werden. Müller wollte zurückkehren und so viel darf man verraten, das tat er auch. Der Autor F.C. Delius machte aus der wahren Geschichte einen Roman über Heimat und Freiheit, über Fernweh und Heimweh. Aus Klaus Müller wurde dabei Paul Gompitz. Regisseur Lars Jessen hat das Buch verfilmt und dabei eine wichtige Änderung vorgenommen. Gompitz bekam eine Partnerin. Gespielt wird sie von Lina Beckmann, im realen Leben die Frau von Hauptdarsteller Charlie Hübner. Dieser ja eigentlich simple Einfall gibt der Geschichte eine ganz neue emotionale Erdung.
2: Es ist Wahnsinn.
3: Paul Gompitz hat einen Traum.
2: Ich muss diesen Spaziergang machen.
4: Ich wollte mir das nicht verbieten lassen. Einmal Italien sehen, erleben, genießen.
3: Paul will wie der Dichter Johann Gottfried Säume einen Spaziergang nach Syrakus wagen. Aber er lebt in der DDR und die lehnt seine offiziellen Ausreisegesuche ab. Obwohl Paul fest entschlossen ist, in die DDR zurückzukehren. Die Figur ist angelehnt an den deutschen Autor Klaus Müller. Gespielt wird der Sturkopf von Charlie Hübner.
2: Der ist aber als Typ so, dass er sich das nicht bieten lassen will. Und begründet das immer damit, dass er schon als Kind entschieden hat, wenn er eingesperrt wurde, dass er dann halt immer wieder aus dem Fenster gesprungen ist. Egal, wie hoch das Fenster war.
3: Schließlich erwägt Paul, per Segelboot über die Ostsee die DDR zu verlassen. Der Haken, seine Frau kann er nicht mitnehmen. Und sie darf folglich nichts davon erfahren.
5: Hab ich bei dir gefunden, Paul?
6: Das sind 4000 Mark West!
5: Du bist ein Lügner, Paul.
2: Egal, wohin ich mit meinem Boot abdrifte. Ich werde immer wieder kommen. Immer.
3: Es ist bewegend und spannend zugleich, diesem Paul Gompitz bei seinem Vorhaben zuzusehen. Er schafft es, so viel darf verraten werden. Aber zu welchem Preis? Spaziergang nach Syrakus gelingt es, DDR-Vergangenheit, Abenteuerlust und Sehnsucht stimmig zu verbinden. Dabei wird es nie kitschig. Und das ist neben dem tollen Ensemble die vielleicht größte Stärke dieses kleinen, schönen Films.
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9: Du siehst sie aus dem Autofenster, auf Äckern. Und vielleicht steht sogar eins in deiner Nähe. Was kommt dir als erstes in den Sinn?
10: Wir reißen alle Windkraftwerke nieder! Nieder mit diesen Windmühlen der Schande!
11: Ja, ihr wisst, die AfD ist die wirkliche, authentische Kraft gegen die Windindustrie, gegen die Verspargelung unserer Heimat.
12: Es ist und bleibt Schwachsinn.
9: Für manche liefern Windräder offensichtlich nicht nur Strom, sondern den idealen politischen Zündstoff. Immer wieder schießt die AfD gegen Windkraft und Windräder. Dabei ist das ja eine heimische Energiequelle. Also könnte die AfD Windenergie nicht auch feiern?
13: Die AfD tut das nicht.
9: Der Schutz der Heimat ist für die AfD besonders wichtig. Und trotzdem ist sie dagegen? Um das zu verstehen, schauen wir nach Mecklenburg-Vorpommern, wo die Menschen im September einen neuen Landtag wählen. Mecklenburg-Vorpommern erzeugt mehr Strom, als es selbst verbraucht. Und die AfD ist ja für nationale Unabhängigkeit. Aber bei ihren Wählern wirbt sie mit Protest gegen Windkraft. Irgendwie komisch. Aber in diesem Video finden wir eine Antwort. Hi, ich bin Chiara von Rabbit Hole. Was steckt dahinter, wenn die AfD sich als die Partei gegen Windkraft positioniert? Meine Kollegen fahren Anfang Juli zu einem Bürgerdialog der AfD in der Landeshauptstadt Schwerin. Und es dauert nicht lang, da ist Windkraft auch schon ein Thema. Auf der Bühne steht auch live Erik Holm.
14: Wenn wir dann noch günstige Energie haben, dann wird's noch besser. Nicht diesen teuren Quatsch aus Windanlagen, der nicht funktioniert.
9: Die Message ist klar. Im Wahlprogramm der AfD in Mecklenburg-Vorpommern steht es unmissverständlich. Die Klima- und Energiepolitik sei ideologiegetrieben gewesen. Sie habe Deutschland in eine energiepolitisch prekäre Lage gebracht. Auch auf Facebook postet sie: Windkraftausbau stoppen. Der Politikwissenschaftler Manes Weiskircher forscht seit Jahren zu Rechtspopulismus und Extremismus und der Energiewende, insbesondere Windkraft.
15: Aus ideologischer, nationalistischer Perspektive könnte die AfD die Windkraft auch umarmen, könnte argumentieren, dass der Ausbau der erneuerbaren Energien der nationalen Unabhängigkeit zuträglich ist, dass es das Land unabhängiger von Energieimporten macht. Die AfD tut das nicht.
9: Kritisch sind andere Politiker und Parteien beim Thema Windkraft auch mal.
16: Ich glaube sogar, dass wir, wenn wir das richtig machen, eines Tages die Windkrafträder wieder abbauen können, weil sie hässlich sind.
9: Doch was bei der AfD mitschwingt, ist deutlich mehr. Deutschland und Mecklenburg-Vorpommern seien in Gefahr.
17: Ein Angriff auf unsere schöne ländliche Heimat und auf das Wohl der Bürger zerstören ganze Dorfgemeinschaften, Politik gegen die Bevölkerung.
9: In Schwerin wird schnell klar, was eine der vermeintlichen Alternativen wäre. Russisches Gas. So steht's auch im Wahlprogramm.
14: Da würden wir die Leitung von Nord Stream anklemmen, den Hahn aufdrehen. Wir hätten unendlich günstige Energie.
9: Die Pipelines sind beschädigt. Es gibt EU-Sanktionen, um zu verhindern, dass sie wieder betrieben werden. Und Deutschland würde sich wieder abhängig von russischem Gas machen. Und das Klima? Fast alle wissenschaftlichen Szenarien zeigen, der Ausbau der erneuerbaren Energien ist zentral, damit wir die Klimaziele erreichen. Live-Erik Holm aber sagt uns:
18: Wir haben da nicht so ein, machen da nicht so ein großes Thema aus diesen Klimazielen. Wir glauben, dass das nicht so ist. Und wir ja auch gar nicht wissen letzten Endes, ob dieser Klimawandel im Wesentlichen menschengemacht ist oder im Wesentlichen auch natürlich ist. Und deswegen sehen wir diese Problematik gar nicht so stark.
9: Moment, was er da behauptet, widerspricht dem wissenschaftlichen Konsens vollkommen. Erst 2 Wochen vor unserem Interview hat in Mecklenburg-Vorpommern eine Hitzewelle Temperaturen bis 40,9 Grad gebracht. Solche Hitzewellen werden durch den menschengemachten Klimawandel häufiger, länger und krasser. Okay, die Energiefrage ist für die AfD also keine Klimafrage. Fakt ist aber, Windkraft erzeugt in Deutschland mehr Strom als jede andere Quelle. Mal eben ersetzen lässt sich das nicht. Sobald irgendwo gebaut werden soll, gibt's Streit. Ums Land, um den Ausblick, um Artenschutz, ums Geld, um Mitsprache. Und genau an solche Konflikte will die AfD offenbar anknüpfen. Sie positioniert sich nicht nur gegen Windkraft, sie inszeniert sich als die eine Partei, die an der Seite der betroffenen Bürgerinnen und Bürger steht.
14: Ein Gruß geht an dieser Stelle raus an alle Initiativen, die im wahrsten Sinne des Wortes gegen Windmühlen kämpfen. Haltet bitte durch, wir werden diesen Irrsinn gemeinsam stoppen.
19: Ihre Intention ist es, Ihre Ideologie dieser Energiewende, die mittlerweile längst zum Scheitern verurteilt ist, durchzudrücken. Und das wollen die Menschen in Mecklenburg-Vorpommern nicht mitmachen.
15: Die AfD mobilisiert seit vielen Jahren gegen klimapolitische Maßnahmen und hofft davon, vom Unmut bei Teilen der Bevölkerung zu profitieren.
9: Auf unsere Anfrage antwortet die AfD Mecklenburg-Vorpommern:
17: Es sei Aufgabe von Parteien, politische Interessen sowie Unmut und Unzufriedenheit innerhalb des Volkes aufzugreifen, Verantwortung zu benennen und Kritik zu üben sowie Gegenkonzepte anzubieten.
9: Außerdem sagt die AfD Mecklenburg-Vorpommern:
17: Ihre Haltung zur Windenergie vertrete sie nicht aufgrund von möglichen Mehrheitseinstellungen in der Wählerschaft, sondern aufgrund politisch-wirtschaftlicher Überzeugungen.
15: Es gibt eine Vielzahl von Umfragen, die auf die weitgehende Zustimmung für den Ausbau von Windkraft hinweisen. Der Teufel steckt im Detail. Bei konkreten Projekten auf lokaler Ebene kommt es zu Kontroversen.
9: Wir fahren in die Kleinstadt Klitz in Nordwestmecklenburg, direkt an der Ostsee. Diese Region hat die AfD-Landtagsabgeordnete Petra Federau vor einigen Monaten als Beispiel genannt. Dort erlebe man, Zitat, exemplarisch, wohin der ideologische Windkraftwahn dieser Landesregierung führt. In der Klützer Stadtvertretung sitzt die AfD nicht. Anfang Juli konnten die KlützerInnen abstimmen. Bei der Befragung geht es um die Genehmigung von Windenergieanlagen im Stadtgebiet. Die Bürgerinitiative Weitwinkel Ostsee, die sich gegen einen weiteren Ausbau einsetzt, hat richtig Druck gemacht. Das Ergebnis ist eindeutig. 83% sind dagegen. Laut einer qualitativen Studie des Forschungsinstituts für Nachhaltigkeit in Potsdam versuchen Rechtspopulisten, vor allem die AfD, in verschiedenen Bundesländern Proteste gegen Windkraft für sich zu vereinnahmen. Die Initiativen aus den Fallstudien aber grenzen sich ab von der AfD und von anderen Parteien und konzentrieren sich lieber auf die Arbeit vor Ort und Sorgen wie Umwelt oder Gesundheit.
17: Die AfD Mecklenburg-Vorpommern sagt, sie respektiere den Wunsch nach politischer Unabhängigkeit, dennoch sei sie in einem intensiven, informellen Austausch mit Bürgerinitiativen.
9: Für einen Vertreter der Initiative Weitwinkel Ostsee hat der Kampf gegen den Windkraftausbau aber nichts mit der AfD zu tun.
20: Wir sind absolut parteiunabhängig, wir waren nie politisch, wir sind immer, sag ich mal, für dieses eine Anliegen aufgetreten und sind absolut unparteiisch.
9: Der Bürgermeister von Klütz sagt uns später, das Thema bewege hier viele. Daher bestehe immer die Gefahr, dass es politisch von rechts außen instrumentalisiert wird.
15: Die AfD ist sehr flexibel, was ihre argumentativen Punkte gegen die Windkraft anbelangt. Sie versucht, so ziemlich alles Negative, was man potenziell aufzählen kann, zu übernehmen und das dann zu überhöhen. Teilweise greift sie da auch objektive Problemlagen auf, übertreibt hier aber.
9: Wie sich Erzählungen über Windkraft vermischen, das sieht man auch online auf Social Media. Früher oder später landen wir bei Gruppen von den sogenannten Gegenwindinitiativen. Die sind oft lokal organisiert und es gibt sie in mehreren Bundesländern, online und offline. Erst im Frühjahr wurde Gegenwind Mecklenburg-Vorpommern ins Leben gerufen, was Initiativen vernetzen soll. In manchen Facebook-Gruppen, die den Namen Gegenwind tragen, stoßen wir auf irreführende Aussagen, die zeigen sollen, warum Windkraft angeblich nur negative Folgen habe. Und auch PolitikerInnen der AfD springen auf den Zug auf, überspitzen oder verbreiten irreführende Infos. Solche Posts landen immer wieder in Facebook-Gruppen. So wie im Juni, als eine fragwürdige Arbeit zu Infraschall bei Windkraftgegnern im Internet viel geteilt wurde. Fachleute kritisieren unter anderem das Studiendesign und die statistische Auswertung. Hier zum Beispiel in der Gruppe Gegenwind Deutschland wird zu diesem Thema ein Video von AfD-Politiker Ingo Hahn repostet.
21: Windräder erzeugen mehr Infraschall als angenommen. Und diese Studie hat nun auch Korrelationen aufgezeigt, wo Herz-Kreislauf-Erkrankungen in der Nähe gerade von solchen Windparks zugenommen haben.
9: Hahn scheint hier zwei Veröffentlichungen zu vermischen. Dafür, dass Infraschall von Windrädern krank macht, gibt es nach aktuellem Forschungsstand keine Belege. Wir konfrontieren Hahn schriftlich mit der Kritik, aber er bleibt bei seiner Aussage aus dem Video. Außerdem lesen wir immer wieder in Gruppen von Windkraftgegnern, dass der Ausbau von Windenergie auch negative Folgen für die Wirtschaft habe. Eine Erzählung, die auch die AfD gerne bedient. Windkraft bedroht Wirtschaft und Lebensqualität. Die Experten, mit denen wir gesprochen haben, sagen, dass Windkraft der Wirtschaft langfristig eher nutzen kann. Übrigens, mehr Infos und Faktenchecks zu dieser und anderen Behauptungen verlinken wir euch im Quellendoc, das ihr in der Videodescription findet. Unsere Recherchen, Gespräche mit Experten, öffentlichen Stellen und Menschen vor Ort, sie zeigen, die AfD überspitzt und vereinfacht und teilt auch falsche Infos. Das alles mischt sie mit realen Sorgen der Menschen. Sorgen um die Wirtschaft? Check. Gesundheitsängste? Check. Inszenierung als bürgernah und Schützer der Heimat? Check. Wut auf die da oben? Check.
15: Das ist einfach eine fundamentale Ablehnung, um von Unmut zu profitieren.
9: Wir haben die AfD in Mecklenburg-Vorpommern mit unseren Rechercheergebnissen konfrontiert.
17: Diese Kritik erfolgt in der Regel auf faktenbasierter und sachlicher Grundlage. Eine absichtliche und unstatthafte Überhöhung der vorhandenen negativen Aspekte, die mit dem Ausbau von Windkraftanlagen einhergehen, ist weder beabsichtigt noch findet sie statt.
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1: Willkommen zur Tagesschau in einfacher Sprache. Ich bin Susanne Stichler und das sind unsere Nachrichten. Treffen. Regierung will Reformen. USA. Meta zahlt viele Milliarden. Hamburg. Menschen sitzen in Karussell fest. Nepal. Tote und Vermisste nach Sturzflut. USA. Sängerin Dolly Parton ist tot. Und nun zur ersten Nachricht. Treffen. Regierung will Reformen. Auf dem Foto ist die Bundesregierung. Die Mitglieder von der Bundesregierung haben sich 2 Tage lang getroffen. Bei dem Treffen haben sie überlegt, was machen wir in den nächsten Monaten? Die Bundesregierung plant nämlich Reformen. Das heißt, sie will viel in Deutschland ändern. Das soll der Wirtschaft helfen. Und es soll Geld sparen. Bundeskanzler Friedrich Merz hat nach dem Treffen etwas gesagt. Hier kommt ein Ausschnitt.
2: Unsere Botschaft ist, wir haben mit dem Treffen wollen wir den Menschen in Deutschland etwas zeigen. Wir machen große Reformen. Das ist wichtig für das Land. Deutschland soll nämlich eine gute Zukunft haben. Die ganze Bundesregierung will das. Wir sind uns da einig und die Stimmung ist gut. Wir wissen, wir müssen gut regieren. Die Wirtschaft muss wachsen und die Menschen müssen eine Arbeit haben. Das ist sehr wichtig.
1: Und nun zur nächsten Nachricht. USA. Meta zahlt viele Milliarden. Viele Menschen benutzen auf dem Handy Instagram und Facebook. Auch viele Kinder und Jugendliche. Instagram und Facebook sind Apps. Dort kann man Fotos und Videos zeigen und mit anderen Menschen schreiben. Die Firma von Instagram und Facebook heißt Meta. Mehrere Bundesstaaten von den USA sagen, Meta macht junge Menschen mit Absicht süchtig. Wenn die Kinder und Jugendlichen die Apps benutzen, dann wollen sie nämlich immer weitermachen. Meta sagt, das stimmt nicht. Deshalb gab es einen Prozess vor Gericht. Der ist jetzt aber ohne ein Urteil zu Ende. Meta und die Bundesstaaten haben sich nämlich geeinigt. Meta zahlt viele Milliarden Euro an die Bundesstaaten. Und die Apps müssen Kinder und Jugendliche jetzt besser schützen. Und nun zur nächsten Nachricht. Hamburg. Menschen sitzen in Karussell fest. In der Stadt Hamburg im Norden von Deutschland gibt es ein großes Volksfest. Dort gibt es Musik, Essen und Karussells. Das sind große Geräte, mit denen man zum Spaß fahren kann. Auf dem Volksfest in Hamburg ist jetzt ein Karussell kaputt gegangen. Das zeigt das Foto. Normalerweise sitzen in dem Karussell Menschen in einem Sitz und fahren oben in der Luft im Kreis. Dann fahren die Sitze wieder runter. Doch jetzt saßen die Menschen oben in der Luft fest und konnten nicht runter. Dazu zeigen wir einen Film.
2: Das Karussell bewegt sich nicht. Es ist stehen geblieben und fährt nicht mehr nach unten. Mehrere Menschen sitzen oben fest. Die Beine hängen in der Luft. Die Menschen kommen nicht runter und müssen warten. Es ist windig und dunkel.

0: Die Polizei sperrt das Gebiet am Karussell ab. Dann kommt die Feuerwehr. Sie fährt mit einer großen Leiter zu den Menschen hoch. Die Feuerwehr gibt den Menschen Decken. Es ist nämlich kalt am Abend. Die Menschen sitzen lange Zeit oben fest. Dann bewegt sich das Karussell wieder. Es ist repariert. Die Sitze fahren langsam runter Richtung Boden. Alle Menschen sind jetzt in Sicherheit. Helfer kümmern sich um sie. Niemand ist verletzt.
1: Und nun zur nächsten Nachricht. Nepal. Tote und Vermisste nach Sturzflut. Das Land Nepal liegt im Süden von Asien. In einer Region mit vielen Bergen gab es jetzt eine große Sturzflut. Das heißt, sehr viel Wasser ist plötzlich die Berge runtergekommen. Dazu zeigen wir jetzt einen kurzen Film. Die Sturzflut kam mit großer Geschwindigkeit. Ganze Dörfer wurden überschwemmt und Häuser zerstört. Zahlreiche Menschen sind gestorben. Es können noch mehr werden. Mehrere hundert Menschen werden nämlich vermisst. Helfer suchen jetzt nach ihnen. Und nun zur nächsten Nachricht. USA. Sängerin Dolly Parton ist tot. Viele Menschen hören die Musik von Dolly Parton. Das ist die Person auf dem Foto. Dolly Parton hat viele bekannte Lieder gesungen. Zum Beispiel Jolene oder I Will Always Love You. Das ist Englisch und bedeutet, ich werde dich immer lieben. Jetzt ist Dolly Parton tot. Sie war krank und ist in den USA im Krankenhaus gestorben. Dazu kommt nun ein Film.
0: Hier hat Dolly Parton gewohnt. Ein Haus in der Stadt Los Angeles in den USA. Am Zaun liegen Blumen. Fans von Dolly Parton legen die Blumen dorthin. Sie sind nämlich traurig. Auf dem Schild steht: Wir werden dich immer lieben. Auch an anderen Orten trauern Menschen um Dolly Parton. Zum Beispiel in der Stadt Sevierville im Osten von den USA. Parton ist dort geboren. Dieser Mann sagt: Ich bin schockiert. Ich bin mit Dolly aufgewachsen und kenne sie schon mein ganzes Leben lang. Viele Menschen werden sie vermissen. Sie war ein besonderer Mensch. Dolly Parton hat mehr als 60 Jahre lang Musik gemacht, vor allem Country-Musik. Das ist eine Musikrichtung aus den USA. Parton hat sehr viele Lieder gesungen und war damit sehr erfolgreich. Das ist das Weiße Haus in der Hauptstadt Washington. Dort lebt und arbeitet der Präsident von den USA. Die Fahne auf dem Weißen Haus wurde jetzt runtergezogen. Damit wird gezeigt, das Land trauert um Dolly Parton.
1: Und das waren unsere Nachrichten. Treffen. Regierung will Reformen. USA. Meta zahlt viele Milliarden. Hamburg. Menschen sitzen in Karussell fest. Nepal. Tote und Vermisste nach Sturzflut. USA. Sängerin Dolly Parton ist tot. Und jetzt kommt das Wetter. Es wird sonnig, trocken und warm. Später können ein paar Wolken kommen. Manchmal gibt es etwas Regen oder ein Gewitter. Es werden 21 bis 34 Grad. Das war die Tagesschau in einfacher Sprache. Tschüss und bis zum nächsten Mal.

0: Guten Abend, willkommen bei Tagesschau 24. Jetzt geht es gemeinsam voran, so der Tenor der Pressekonferenz nach der Kabinettsklausur auf Schloss Neuhardenberg in Brandenburg. Innenminister Dobrindt, Kanzler Merz und sein Vize Klingbeil zeigten sich einig über die Parteigrenzen innerhalb der Koalition hinweg, etwa bei den Themen Rente oder Belebung der Wirtschaft. Man gehe mit Tatkraft und Zuversicht in die kommenden Monate, sagte Kanzler Merz.
1: Ein bisschen Freizeit ist auch dabei. Am Morgen besucht das Kabinett eine Kirche in Neuhardenberg.

0: Und einige Minister treffen sich schon früh zum Sport. Eine Klausur sei doch auch für die Stärkung des inneren Zusammenhalts, sagt der Kanzler. Aber hier geht es ihm auch um eine Vision für die Zukunft.
1: Wir müssen raus aus diesem Klima der Verdrießlichkeit und des Verdrusses. Wir müssen gemeinsam diesen weit verbreiteten Missmut abschütteln, der unser Land seit langer Zeit lähmt.
0: Der Kanzler will motivieren. Er hat schnelle Reformen versprochen. Allerdings, da gibt es noch Widerspruch, zum Beispiel bei der Rentenreform. Vor allem Ministerpräsidenten aus dem Osten haben Widerstand angekündigt. Sie lehnen den Vorschlag ab, die abschlagsfreie Rente nach 45 Beitragsjahren abzuschaffen. Der Kanzler jedoch bleibt dabei.
1: Diese Frage der Frühverrentung, die haben wir im Koalitionsausschuss besprochen. Und wir sind uns einig, dass wir alle Anreize zur Frühverrentung beenden müssen. Und dabei muss es auch bleiben.
0: Für Merz geht es bei den geplanten Reformen auch darum, die Wirtschaft zu stärken. Deutschland soll technologisch und wirtschaftlich wieder an die Spitze gebracht werden. Das sagt auch der Finanzminister. Dabei gehe es auch um Souveränität.
2: Entscheidend ist auch, dass wir unabhängiger und souveräner werden, damit nicht in Washington oder in Peking über unsere Zukunft entschieden wird. Dass nicht die Tech-Bros im Silicon Valley mit ihrer gefährlichen Ideologie über die Zukunft der künstlichen Intelligenz entscheiden.
0: Deswegen soll mehr Geld in Forschung und Entwicklung gesteckt werden. Der Präsident des Deutschen Handwerks mahnt aber grundsätzlich.
3: Wir brauchen einen Stimmungsumschwung. Und der wird nicht alleine durch eine Pressekonferenz kommen. Dazu ist konkretes Handeln nötig.
0: In Neu-Hardenberg gab es keine Beschlüsse. Aber der Kanzler ist sich sicher, bis Ende des Jahres werde sich die Bilanz sehen lassen können.
4: Nicole Kunert im Hauptstadtstudio. Ja, es wirkt, als verordne sich die Regierung selbst Optimismus. Täuscht der Eindruck?
5: Nee, man hat vor allem gemerkt, dass sie jetzt extrem unter Druck stehen, dass sie das jetzt auch durchziehen müssen, was sie als Reformen angekündigt haben. Und da wurde immer wieder betont und sich auch selber Deadlines gesetzt, was man jetzt alles noch schaffen möchte. Also man möchte eben eine Rentenreform, man möchte eine Einkommensteuerreform so schnell wie möglich jetzt im Kabinett auch vorlegen. Man möchte auch tatsächlich schaffen, dass die Wirtschaft wieder in Aufschwung kommt. Also ganz viele Deadlines hat man sich gesetzt. Bis hin zum Ende des Jahres wird man schon merken, welche guten Ergebnisse diese Regierung geliefert hat. Man merkt den Druck, man merkte aber auch den Druck, eben der aus der Wirtschaft kam. Die letzten zwei Tage hatte man sich ja in Neu-Hardenberg eben mit Vertretern der Wirtschaft getroffen. Allen voran jetzt auch heute zum Beispiel mit dem Präsidenten des Zentralverbandes des Handwerks. Und da wurde schon klar, also es muss jetzt was passieren. Es müssen Reformen umgesetzt werden. Einfach nur darüber zu diskutieren oder streiten, das funktioniert nicht mehr. Die Warnung gab es extrem viele aus der Wirtschaft. Und jetzt ist klar, sie werden das jetzt so durchziehen, wie sie es angekündigt haben.
4: Also erneut Reformversprechen. Dabei ist ja durchaus damit zu rechnen, dass es da Konflikte geben wird. Du hast es gerade schon angesprochen, im Beitrag haben wir es auch gehört. Die Altersversorgung ist eines dieser Konfliktthemen, denn bei dem Aus der Rente mit 63 soll es ja bleiben.
5: Genau, und das war eben auch noch mal ein ganz klares Machtwort des Kanzlers, der heute gesagt hat, es soll eben keine Anreize mehr für eine Frührente geben, also für eine Rente nach 45 Jahren, dass man einer abschlagsfreien Rente gehen kann. Damit hat der Kanzler versucht, auch noch mal eine sehr lange Debatte zu beenden. Die letzten Wochen wurde genau darüber diskutiert und debattiert, einfach weil drei Ministerpräsidenten aus Ostdeutschland auch gesagt haben, dass man das so nicht mehr machen kann, dass es so nicht gerecht wäre. Und das begegnet auch immer wieder den Wahlkämpfern in den Landtagswahlkämpfen in Ostdeutschland, zum Beispiel auch in Sachsen-Anhalt. Da hört man sowohl von der CDU als auch von der SPD, von den Wahlkämpfern, dass dieses Thema gar nicht gut ankommt. Und dadurch, dass jetzt der Kanzler jetzt auch noch mal dieses Machtwort gesprochen hat und gesagt hat, jetzt soll es eben keine Anreize mehr geben und es soll eben das Ende der Frührente geben. Damit hat man sicher vielen Wahlkämpfern in Ostdeutschland nicht unbedingt geholfen. Aber es ist sehr klar, die Regierung möchte diesen Kurs fortsetzen und es wird jetzt eben auch aufs Tempo gedrückt. Das heißt also, auch da wurde eine eigene Deadline gesetzt. Im Herbst möchte man zwei Teile dieser Rentenreform vorstellen. Und allen voran Arbeitsministerin Baas muss jetzt mit ihrem Ministerium sehr schnell daran arbeiten, die Gesetze vorzulegen.
4: Und ich greife noch mal ein anderes Thema heraus, Stichwort Hitzewelle. Welche Priorität sollen denn Maßnahmen gegen die Folgen des Klimawandels bekommen? Wie einig ist man sich da geworden?
5: Naja, man hat heute schon betont, wie wichtig eben der Hitzeschutz ist. Man hat auch betont, wie wichtig die Arbeit zum Beispiel der Feuerwehrleute waren, als sie eben die Waldbrände gelöscht haben.

0: haben, wie wichtig es ist, tatsächlich, dass auch der Staat da Maßnahmen ergreift. Aber man hat eben auch ins Schaufenster gestellt, dass 300 Maßnahmen ja die Bundesregierung schon beschlossen hat und dass man vor allem Geld für die Länder zur Verfügung gestellt hat aus dem Sondervermögen. Also die Länder seien eben für den Hitzeschutz und für die Klimaanpassung eben zuständig. Das hat der Kanzler noch mal betont. Es gibt aber durchaus Dissens, was Klimaanpassungsmaßnahmen und das Thema Hitzeschutz angeht, nämlich in der Koalition. Die SPD fordert ja, dass diese Themen Klimaschutzanpassung und Hitzeschutz als Gesamtaufgabe im Grundgesetz verankert wird. Da ist aber völlig klar, die Union stellt sich dagegen. Sie möchte das nicht. Also es gibt ein Dissens beim Klimaschutz, dass man aber Maßnahmen ergreift, dass ja, dass man Geld zur Verfügung stellt, da ist man sich auch einig. Aber es war auch heute noch mal der Appell des Kanzlers, dass durchaus Privatpersonen eben auch selber gucken sollen, wie sie sich vor Hitze schützen, wie sie Klimaanpassungsmaßnahmen selber betreiben. Nicht alles könne der Staat machen.
1: Wir haben es gesehen, die Koalition ist heute recht geschlossen aufgetreten. Deine Einschätzung, wird das in den kommenden Monaten so bleiben?
0: Ja, das wird man jetzt sehen müssen. Also was wir schon die letzten Wochen festgestellt haben, auch wenn sich das Kabinett, also die Regierungsmitglieder einig waren oder meinten, sie hätten sich auf einen Kompromiss geeinigt, dann gab es eben Störfeuer von der Partei, von einzelnen Abgeordneten, von der CDU oder auch der SPD, was bestimmte Vorschläge angeht. Und das ist auch was, was eigentlich jetzt auch die kommenden Wochen erwartet wird. Also selbst wenn das Kabinett sich einig ist, ein Gesetz im Kabinett beschließt, ist ja da immer noch der Bundestag, der durchaus ja auch Änderungen machen kann. Das ist ja auch die Hoheit des Bundestages, diese Gesetze noch zu ändern. Und dann darf man nicht unterschätzen, die Ministerpräsidenten, die im Wahlkampf sind, die ja auch noch durchaus die eine oder andere Kritik an den Gesetzesvorhaben haben oder auch hatten. Also ich glaube, ganz ruhig wird es um die Koalition nicht.
1: Nicole Konert, danke nach Berlin. Bund und Länder stehen unter großem Spardruck, aber zumindest für Erbschaften und Schenkungen sind die Steuereinnahmen deutlich gestiegen. Die Finanzämter setzten 2025 die Rekordsumme von 21,4 Milliarden Euro fest. Im Vergleich zum Vorjahr ist das ein Plus von 60,8%. Vor allem große Vermögen von mehr als 20 Millionen Euro wurden im vergangenen Jahr deutlich häufiger übertragen. Die meisten Erbschaften und Schenkungen in Deutschland sind allerdings steuerfrei. Es gelten Freibeträge von bis zu 500.000 Euro. Plattenbauten wie in Berlin-Marzahn haben oft einen schlechten Ruf. Die Architektur abweisend, die Atmosphäre anonym. Dabei wohnen in Deutschland, vor allem im Osten, hunderttausende Menschen in solchen Gebäuden. Und sie werden weiter dringend gebraucht. Denn laut Baumonitor 2026 fehlen in Deutschland fast 1,4 Millionen Wohnungen. Ein Grund, warum die Platte wieder attraktiver werden soll, auch in kleineren Städten.
2: Es ist idyllisch jetzt in Lübbenau am Spreewald. Parkanlage statt dichter Bebauung mit Betonklötzen. Das zeigt Wirkung. Die früher unattraktive Neustadt lockt jetzt mit weniger, aber sanierten Gebäuden wieder Mieter an. Das war früher anders. Ein Viertel der Wohnungen stand leer, obwohl in der Stadt Wohnungen fehlten. Doch die Wohnungsbaugesellschaft der Stadt schaffte den Umschwung.
3: Viel umstrukturieren, neue Grundrisse schaffen, Balkone anbauen, Aufzüge anbauen und vollkommen vielseitige und neuartige Wohnangebote schaffen. Und das bezog sich auch durchaus auf die Wohnumfelder.
2: Sauber und grün sollten sie sein und dazu noch mehr bieten. Kindereinrichtungen und soziale Angebote wie den neuen Seniorentreff. Gute Sportmöglichkeiten und bald sogar ein Coworking Space. In der Nachbarstadt Vetschau will man das jetzt auch versuchen. Hier herrscht noch ein Leerstand von 22% in der Platte. Aber ein erstes Gebäude wurde schon erneuert und so soll es weitergehen.
4: Wir rechnen mit weniger Leerstand. Die ersten Zahlen zeigen es. Bei der letzten Aufsichtsratssitzung hat es gezeigt, dass der Leerstand sinkt, obwohl er in Vetschau noch sehr hoch ist im Vergleich zu Lübbenau.
2: Vetschau will attraktiver werden, denn die Stadt hat im Strukturwandel viele Einwohner verloren. Will sie nicht weiter schrumpfen, muss sich das ändern. Lübbenau nebenan hat den Umschwung schon geschafft. Hier ziehen wieder Menschen hin. Und für die Neubürger gibt es nun auch gute und vielfältige Wohnungsangebote in der ehemaligen Platte.
1: Bei einer heftigen Sturzflut in Nepal sind mindestens 72 Menschen getötet worden. Hunderte Menschen werden laut Behörden noch vermisst. Das Unglück geschah im Grenzgebiet zur von China kontrollierten autonomen Region Tibet. Nepalesischen Medien zufolge richteten Schlammmassen große Zerstörung in mehreren Ortschaften an. Häuser und Brücken seien weggespült worden.
5: in Panik fliehen.

0: Den Menschen vor den Schlamm- und Wassermassen, die sich durchs Tal wälzen, hier an der Grenze zwischen Nepal und der von China verwalteten Provinz Tibet. Orte werden überschwemmt, Gebäude und Fahrzeuge weggerissen. Die Flut rast weiter nach Zentral-Nepal. Sie reißt Häuser und Brücken mit sich, zerstört ganze Gemeinden. Hunderte Menschen werden vermisst, die meisten von ihnen Touristen, viele aus Indien, auch Deutsche sollen darunter sein. Die Region ist beliebt für Himalaya-Wanderungen. Ich habe gesehen, wie etwa 9 Lastwagen von den Fluten mitgerissen wurden, einschließlich der Menschen. Es ist ein herzergreifender Vorfall. Ich bin hier seit 18 Jahren Lehrer und so etwas habe ich hier noch nie erlebt. Armee und Polizei suchen nach Überlebenden, doch die Überschwemmungen erschweren den Einsatz. Hubschrauber können kaum landen. Flussabwärts warnen die Behörden vor weiteren Flutwellen, auch im benachbarten Indien. Die Ursache ist noch unklar. Kurz vor der Katastrophe gab es ein Erdbeben, das einen Erdrutsch ausgelöst haben könnte. Möglich ist auch, dass ein Gletschersee ausgebrochen ist.
1: Den Urlaub in Mexiko hatten sich viele anders vorgestellt. Normalerweise ist das Wasser an der Karibikküste türkisblau. Nun werden dort tonnenweise Braunalgen angeschwemmt, die unter beißendem Gestank verrotten. Der Teppich der Sargassum-Alge zieht sich sogar quer durch den Atlantik, von der Küste Westafrikas bis in die Karibik. Die Plage wird von Jahr zu Jahr heftiger. Bei Cancun ist das nicht nur ein Problem für den Tourismus.
2: Fast täglich ist Joel González südlich von Cancun unterwegs, im Kampf gegen das Sargassum. Sein Team baut Barrieren, damit die Braunalge nicht an Land gelangt, dort verrottet und Seegräser erstickt. Die Alge soll sich gar nicht erst zersetzen. Wir bekämpfen auch das wirtschaftliche Problem. Die Hotels können schmutzige Strände nicht vermarkten. Viele Hotels mussten Hunderttausende Euro in Barrieren stecken, weil die Buchungen einbrachen. Auch die Regierung alarmiert, investiert 100 Millionen in Schiffe und Barrieren. Immerhin, an diesem Tag treibt der Wind die Alge aufs Meer, wo sie Fischen und Krebsen Lebensraum bietet. An Land aber, wie hier in Playa del Carmen, verfault sie stinkend. 105.000 Tonnen schwemmten dieses Jahr schon an Mexikos Küste. Rekord. Experten sagen, das warme Wasser und Dünger, der ins Meer gelangt, heizen ihr Wachstum an. Normal sind ja mehr Touristen, viele kommen wegen des Sargassums nicht. Joel zeigt uns die Folgen. Der Strand erodiert, Mangroven, wichtig für den Küstenschutz, kippen um. Das Wasser hier, Kaffeefarben und immer wieder Sargassum-Blöcke. Das enthält Giftstoffe, Schwefel, Wasserstoff. Das könnte den Korallen schaden. Wie dem Korallenriff vor Puerto Morelos. Schon jetzt ist es gestresst, teils abgestorben. Das saure Sickerwasser der Algen könnte ihm weiter schaden. Joel sagt, das Sargassumwachstum werde durch weltweite Verschmutzung verursacht. Aber die Folgen treffen nun Mexiko und die Karibik.
1: Normalerweise ist das riesige Kettenkarussell auf dem Hamburger Dom ein Garant für gute Laune. Doch ein technischer Defekt sorgte gestern Abend für einen Großeinsatz der Feuerwehr. In rund 25 Metern Höhe blieb das Karussell plötzlich stehen. 23 Fahrgäste mussten in den Gondeln ausharren. Über eine Drehleiter wurden sie mit Decken versorgt. Nach etwa 2,5 Stunden wurde der Defekt behoben. Die Fahrgäste konnten unverletzt auf den Boden zurückkehren. Und nach einer Überprüfung durch den TÜV durfte das Karussell heute wieder seinen Betrieb aufnehmen. Als Ikone der amerikanischen Country-Musik begeisterte Dolly Parton Generationen. Ihr Tod hat weltweit Bestürzung ausgelöst. Fans legten Blumen neben Partons Stern auf dem Walk of Fame in Hollywood nieder. Weggefährten wie Elton John würdigten sie als gigantische Künstlerin. Besonders die Geschichte ihrer Karriere fasziniert bis heute. Aufgewachsen in bitterer Armut gelang Parton ein schneller Aufstieg in der damals männerdominierten Country-Szene.
3: Ihr erster Nummer-1-Hit, nur einer von so vielen. Dazu 10 Grammys und 2 Oscar-Nominierungen. Die Country-Ikone Dolly Parton hat mehr als 3000 Lieder geschrieben. Ich bin ein Arbeitstier, das wie ein Zirkuspferd aussieht. Und ich hoffe, dass ich auf der Bühne sterbe, bei einem meiner selbstgeschriebenen Songs. Auch dieser Welthit ist von Dolly Parton. Sie wurde so häufig gecovert wie kaum eine andere Sängerin. Musiker aus der ganzen Welt, von Eminem bis Paul McCartney, würdigen sie auf Social Media als großartige Künstlerin. Und von Nashville über Hollywood bis Washington, ein ganzes Land trauert nun um eine Ikone.

0: Selbstironisch und ohne Starallüren. Dolly Parton hat sich wie kaum eine andere in die Herzen ganz normaler Amerikaner gesungen und von Fans auf der ganzen Welt.
1: Noch knapp zwei Wochen, dann wird in Sachsen-Anhalt ein neuer Landtag gewählt. Und in allen Umfragen liegt die AfD, die in dem Bundesland vom Verfassungsschutz als gesichert rechtsextrem eingestuft wird, weit vor der regierenden CDU. Sogar die absolute Mehrheit liegt für die AfD in greifbarer Nähe. Claudia Müller aus der ARD-Wahlredaktion hat jetzt die neuesten Umfragezahlen aus Sachsen-Anhalt. Claudia, wie sieht denn die politische Stimmung aus, knapp zwei Wochen vor der Wahl?
2: Wenn schon am kommenden Sonntag der Landtag in Sachsen-Anhalt neu gewählt werden würde, dann käme die CDU aktuell auf 22%. Das wäre ein historischer Tiefstwert für die Partei in dem Bundesland und wären natürlich sehr große Verluste im Vergleich zum Wahlergebnis, das Sie hier im Vergleich sehen vor 5 Jahren. Bei der AfD genau gegenteilige Entwicklungen. Aktuell käme die Partei auf 42%, hätte ihr Ergebnis damit mehr als verdoppelt. Die Linke wäre aktuell bei 11% und damit auf dem Niveau des Wahlergebnisses von 2021. Die SPD aktuell käme sie auf 8%. Die FDP aktuell bei 3%, wäre damit nicht mehr im Landtag vertreten. Die Grünen aktuell kämen sie auf 6%. Das BSW aktuell bei 4%, stand bei der Wahl vor 5 Jahren noch nicht auf dem Wahlzettel. Die anderen Parteien aktuell bei 4%. Sie sehen hier gerade die Veränderungswerte zur Wahl 2021. Ich möchte noch etwas sagen zu den Veränderungen, die wir in den letzten Wochen gemessen haben. Im Vergleich nämlich zum Ende Juli ist es so, dass die AfD 1 Punkt gewinnen konnte, die CDU 2 Punkte verloren hat. Die Linke 2 Punkte verloren, SPD und Grüne 1 Punkt gewonnen. Es gibt also Verschiebungen und Verschiebungen sind durchaus auch noch möglich in den nächsten Tagen. Denn es ist ganz wichtig, diese Umfrage hier, das sagt nicht das Wahlergebnis voraus, das ist keine Prognose der Wahl, sondern die Umfrage in dieser Woche misst auch die politische Stimmung in dieser Woche und die kann sich eben in den nächsten Tagen bis zur Wahl noch verändern. Aktuell sagen und gut 11% der Menschen, dass ihre Parteipräferenz noch nicht feststeht oder sich eben verändern könnte. Seit 2002 stellt die CDU den Ministerpräsidenten in Sachsen-Anhalt und sie will natürlich, dass das auch weitergeht. Aber aktuell gibt es für die Führung der nächsten Landesregierung keine eindeutige Meinung. Aktuell sagen 41%, sie wünschen sich, dass die CDU die nächste Landesregierung anführt. Von der AfD sagen das 42%, keine Meinung haben aktuell 17% in der Frage. Mit den Zahlen, die wir aktuell in der Sonntagsfrage gesehen haben, ist eine Regierungsbildung aber ohnehin eine Herausforderung. Die AfD hätte mit diesen Zahlen keine Mehrheit, wäre auf einen Partner angewiesen. Die AfD möchte nicht mit einem Partner regieren und die anderen Parteien wiederum wollen auch nicht mit der AfD regieren. Die CDU hätte nur die Möglichkeit, wenn sie gegen die AfD regieren wollte, dass sie mit allen anderen im Landtag vertretenen Parteien eine Zusammenarbeit organisiert. Das wäre neben SPD und Grünen auch die Linke. Zwischen Linke und CDU gibt es von Seiten der CDU aber einen Unvereinbarkeitsbeschluss. Jetzt gibt es natürlich schon andere Länder, in denen eine solche Zusammenarbeit funktioniert, in Sachsen und in Thüringen zum Beispiel. Wie blicken die Menschen in Sachsen-Anhalt auf eine CDU-geführte Landesregierung, die von der Linken gestützt wäre? Eine Mehrheit von 59% hält das für schlecht, darunter vor allen Dingen natürlich die Anhänger der AfD. 32% halten das für eine gute Idee. Die Anhänger der CDU sind da noch etwas offener. Aktuell 47%, die eine solche Möglichkeit gut fänden, 47%, die dagegen wären. Am Ende wird es aber vor allen Dingen eine Frage der Alternativen sein, die sich am Wahltag und danach überhaupt stellt.
1: Und wen sehen die Wählerinnen und Wähler in Sachsen-Anhalt als nächsten Ministerpräsidenten?
2: Es ist ja so, dass Sven Schulze seit Januar 2026 im Amt ist und er ist auf einen Amtsinhaber gefolgt, der sehr zufrieden und sehr beliebt war im Land. Schauen wir erstmal auf die Werte aktuell von Sven Schulze. Aktuell sagen 30%, ich bin mit der Arbeit des Amtsinhabers sehr zufrieden oder zufrieden.

0: zufrieden. Und er ist gefolgt auf Rainer Haseloff. Mit dem waren aber vor der Wahl, bei der Wahl 2021 67% zufrieden. Also da sind wirklich Welten zwischen diesen beiden Politikern. Rainer Haseloff war eben sehr beliebt in dem Bundesland, war ein Zugpferd für die Partei. Das ist etwas, was wir aktuell nicht sehen in Sachsen-Anhalt. Bei der hypothetischen Frage, wen würden Sie denn wählen, wenn Sie den Ministerpräsidenten in Sachsen-Anhalt direkt wählen könnten, gibt es auch eine Pattsituation. Da sehen nämlich 41%, ich würde mein Kreuz bei Sven Schulze machen von der CDU, plus 5 im Vergleich zu Mai. Und über Ulrich Siegmund, den AfD-Spitzenkandidaten, sagen das 39%, plus 7 Punkte, aktuell keine Angaben, machen 20%. 11 Tage vor der Wahl in Sachsen-Anhalt, also hier in unserer ARD-Vorwahlumfrage, die AfD mit großem Vorsprung. Wenn Sie noch mehr zu diesem Sachsen-Anhalt-Trend wissen wollen, finden Sie alle Zahlen auf tagesschau.de.
1: Vielen Dank, Claudia Müller aus der ARD-Wahlredaktion. Für Sachsen-Anhalts Ministerpräsident Sven Schulze könnte sich heute Abend eine letzte Gelegenheit bieten, vor der Wahl am 6. September noch Boden gut zu machen. Der CDU-Politiker trifft heute Abend um 20.15 Uhr in der MDR-Wahlarena auf den AfD-Spitzenkandidaten Ulrich Siegmund. In den Umfragen liegt Schulzes CDU bei 22%. Die AfD kommt fast auf das Doppelte. Ich frage nach bei meiner Kollegin Sabine Falk-Bartz, die uns aus Magdeburg zugeschaltet ist. Wie wird das Duell heute Abend denn ablaufen?
2: Ja, eingeladen sind heute die beiden Spitzenkandidaten von AfD und CDU. Sie treffen hier tatsächlich zum allerersten Mal in diesem Wahlkampf im Fernsehen aufeinander. Und wir werden natürlich die Kandidaten hier konfrontieren mit den Aussagen aus den Wahlprogrammen, aber auch mit Aussagen, die bei Wahlkampfauftritten geäußert wurden. Wir werden hier auch diese Aussagen auf Plausibilität checken. Das ist die Aufgabe des Faktenchecker-Teams im Hintergrund. Und wir werden dann, wenn der erste Teil der Sendung vorbei ist, das Spitzenduell, werden die Kandidaten der anderen Parteien hinzustoßen. Und auch hier werden wir uns mit den großen Themenblöcken, die die Menschen hier im Land in Sachsen-Anhalt beschäftigen, uns auseinandersetzen.
1: Gibt es denn bei diesem Duell besondere Regeln?
2: Naja, also wir werden das Fernsehen hier heute in Magdeburg nicht neu erfinden, aber wir werden natürlich hier das Ganze versuchen aufzulockern, auch im Sinne des Zuschauers, um hier auch nochmal deutlich zu machen, was steht da ganz genau im Wahlprogramm, zum Beispiel mit Schnellfragerunden. Es wird Runden geben, wo sich die Spitzenpolitiker der Parteien hier entweder für eine Aussage oder gegen eine Aussage entscheiden müssen, um die dann eben beispielhaft auch zu begründen. Also es wird auch zeitlich limitierte Äußerungen geben, sodass also hier wir auch schon schauen, dass jeder zu seinem Recht kommt und ungefähr alle Kandidaten hier die gleichen Wortanteile haben.
1: Und um welche Themen wird es denn heute voraussichtlich gehen?
2: Wir haben ja schon in vorherigen Umfragen, in Infratest-DiMAP-Umfragen hier geklärt, was bewegt die Menschen insbesondere. Und es ist nach wie vor auf dem Spitzenplatz das Thema Migration, auch wenn der Anteil an Migranten in Sachsen-Anhalt sehr, sehr gering ist, verglichen mit anderen Bundesländern. Es sind ungefähr 10%. Dennoch ist das im Ranking weit vorn, gefolgt von Bildung. Wir haben hier wie in vielen anderen Bundesländern auch einen Lehrermangel. Es fallen relativ viele Schulstunden aus. Das wollen die Menschen beantwortet haben. Wie soll das eben in einer nächsten Regierung gelöst werden, dieses Problem? Und dann haben wir auch den großen Themenblock Wirtschaft. Wir haben gerade in den letzten Wochen und Monaten nicht besonders viele gute Nachrichten, auch gerade in den energieintensiven Bereichen wie Chemie. Dort gibt es sehr, sehr starken Aufholbedarf. Und da werden wir die Kandidaten eben befragen, wie sie das lösen wollen.
1: Sie haben das gerade schon angesprochen. Ein Aspekt in solchen Runden sind ja Faktenchecks. Journalistisch keine so einfach zu lösende Aufgabe. Wie werden Sie das angehen?
2: Ja, in der Raum, in dem ich hier stehe, wird nachher unsere Faktenchecker-Basis sein. Und hier sitzen Kolleginnen und Kollegen, die sich seit mehreren Wochen mit den Parteien, mit deren Wahlprogrammen auseinandersetzen, auch die Wahlkampfauftritte besucht haben und hier tatsächlich ein gutes Hintergrundwissen haben. Und wir versuchen natürlich schon während der Sendung einzelne Aussagen, relevante Aussagen zu überprüfen. Als Beispiel, wir werden zum Beispiel Zahlen, die ja auch immer gerne mal absolute Zahlen in den Raum geworfen werden, überprüfen, in Relation stellen. Aber eben auch das Verallgemeinern von Einzelfänomenen ist ja auch immer gerne beliebt. Da werden wir schauen, was wir da an Informationen dazu liefern können. Das Ganze mündet dann in einen Artikel, der auf mdr.de schon auch während der Sendung abrufbar ist. Und wir werden im Anschluss online auf mdr.de eine Live-Veranstaltung haben. Dort werden wir diese Wahlarena des heutigen Abends mit Fachleuten, Journalisten, aber auch mit uns Faktencheckern auswerten.
1: Lässt sich schon sagen, wie die Spitzenkandidaten heute wohl auftreten werden? Was ist da zu erwarten?
2: Naja, vor dem Hintergrund der heutigen Umfrageergebnisse, die ja der WDR hier zur Verfügung gestellt hat, bleibt zum Beispiel dem CDU-Spitzenkandidaten Sven Schulze nur noch die Flucht nach vorn. 22%, so schlecht war die CDU zum letzten Mal im Jahr 1998. Da hatte dann eine SPD-geführte Minderheitsregierung hier die Macht übernommen. Und da gibt es für Sven Schulze eigentlich nur eins, mit seinen Themen hier zu punkten, zu erklären, was er anders, was er besser machen möchte. Man muss ja dazu sagen, der Mann ist erst seit einem Dreivierteljahr im Amt und konnte hier sich noch nicht allzu viel Bonus aufbauen. Und wir befinden uns in wirtschaftlich schwierigen Zeiten. Und der Spitzenkandidat der AfD ist natürlich hier, glaube ich, auch ganz gut aufgestellt, wird hier wahrscheinlich sehr positiv auftreten, denn seine Umfrageergebnisse haben sich ja deutlich verbessert. Die Partei geht jetzt hier mit 42% in der Umfrage, aus der Umfrage hervor. Und man muss auch schauen, wenn man auf die Beliebtheitswerte schaut, auch da liegt der AfD-Kandidat Siegmund doch weit vorn.
1: Sabine Falk-Bartz, vielen Dank.
3: Es ist recht ruhig in Deutschland. Die Witterung, viel blauer Himmel, viel klarer Himmel, auch in den nächsten Stunden noch. Da tut sich nicht so viel, doch es tut sich schon was. Wir merken nämlich, wie von Südwesten eine sehr schwülwarme Luft hereinkommt. Hohe Feuchtigkeitswerte, was dazu führt, dass wir heute Nacht teilweise gerade auch in der Mitte Deutschlands Nebel bekommen werden. Und das wird morgen ein ziemlich belastender Tag. Schwülwarm bis schwülheiß. Im Südwesten sind bis zu 34 Grad drin. Das dürfte wahrscheinlich für lange Zeit das Wärmste sein. Werte über 30 Grad. Also das ist auch der Hitzepeak in dieser Woche. Im Nordosten ist es nicht ganz so heiß, aber dafür ist auch die Luft trockener. Das ist auf jeden Fall angenehmer, wobei in Richtung Nordosten haben wir doch einen sehr spürbaren Wind, teilweise dort mit fast schon stürmischen Böen. Naja, und dann allerdings wird es in der Nacht zum Freitag, da wird es dann allmählich spannend. Warum? Wir schauen uns mal die Wetterlage an. Ich habe im Angebot zwei große Druckgebiete, östlich das Hochdruckgebiet, von Westen Tiefdruckeinfluss. Noch kommt er nicht so richtig rein, aber erstmal bringt er die feuchtere, warme Luft herein, die uns dieses schwüle Empfinden liefert. Allerdings dann ab den Abendstunden kommen auch die Wolken des Tiefs ran. Das ist dann eine sogenannte Kaltfront. Aber noch ist es nicht so weit. Trocken geht es durch die Nacht, mit bisschen Nebel. Ansonsten ziemlich viel Sonnenschein. Erstmal morgen über den Tag bis zu 14 Sonnenstunden. Zum Abend hin kommen dann von Westen dichte Wolken. Die können Schauer und Gewitter bringen. Und da wird es dann spannend. Aber erstmal noch die vor uns liegende Nacht. Wir haben teilweise ganz im Osten Abkühlung bis auf 10 Grad. Ansonsten ist es milder und nicht nur mild, sondern heiß in ungefähr zwei Dritteln der Republik. 30 Grad und mehr sind angesagt, eben schon angesprochen, in der Spitze bis zu 34 Grad. Das ist nochmal Hochsommer Ende August. Die weiteren Aussichten, die Nacht zum Freitag mit Schauern und Gewittern, die sich teilweise auch ganz ordentlich kräftig von Westen vorarbeiten. Das geht dann in den Freitag hinein. Freitagnachmittag im Osten Deutschlands, teilweise unwetterlich. unwetterartige Entwicklungen, auch mit großem Hagel und Sturmböen, die da möglich sein können. Samstag und Sonntag teilweise wechselhaft und dann nicht mehr ganz so schwül heiß. Die Luft ist dann deutlich angenehmer. Mit diesen Aussichten zurück nach Hamburg.
1: Soziale Medien nutzen, das kann gerade bei Minderjährigen wie eine Sucht sein. Davon profitiert unter anderem der Instagram-Mutterkonzern Meta. 29 US-Bundesstaaten haben dem Unternehmen deswegen mangelnden Jugend- und Datenschutz vorgeworfen und geklagt. Der Vorwurf, die Meta-Plattformen seien bewusst so gestaltet, dass sie abhängig machen. Außerdem habe Meta Risiken vor Eltern und der Öffentlichkeit verborgen. Vor Gericht haben sich beide Seiten jetzt auf einen Vergleich geeinigt. Meta zahlt knapp 16,7 Milliarden US-Dollar an die klagenden Staaten. Zudem verpflichtet sich der Konzern, Zeitbeschränkungen für die Nutzung durch Minderjährige einzuführen. Auf diesen Tag haben hunderttausende Gaming-Fans gewartet. In Köln ist heute die weltweit größte Computerspielmesse Gamescom gestartet. Mehr als 1600 Aussteller zeigen dort die neuesten Computer- und Videospiele und laden zum Probespielen ein. Längst ist die Gaming-Branche auch in Deutschland zu einem bedeutenden Wirtschaftsfaktor geworden. Und während traditionelle Industriezweige unter der schwachen Konjunktur leiden, blicken die Spielemacher optimistisch in die Zukunft.
4: Bereits Minuten nach Eröffnung stehen hunderte Gaming-Fans bei den heiß erwarteten Spielen an. Die Branche ist ein Milliardengeschäft, doch die meisten Neuentwicklungen kommen weiterhin aus Asien oder den USA. Seitdem es seit einigen Jahren Fördermittel vom Bund gibt, hat sich das zwar verbessert, sagt auch die Entwicklerfirma HeadUp aus Düren bei Aachen, doch das Hauptproblem bleibt das Eigenkapital, das man mitbringen muss.
5: Man muss halt einen gewissen Obolus mitbringen, um die Förderung abzurufen. Wenn man das kann, sind die Fördertöpfe toll und auch gefüllt und werden gut verwendet aus meiner Sicht. Es gibt tolle Produkte aus den Förderungen. Aber die jungen Studios leiden natürlich daran, dass sie keine klassischen Kredite bei den Banken kriegen.
4: Auf der Gamescom möchte die Branche zuversichtlich in die Zukunft blicken, dank mehr Geld vom Bund ab diesem Jahr. 120 statt 80 Millionen Euro und einem Rekordhoch von 956 Entwicklerstudios in Deutschland.
6: Wir wollen tatsächlich als Produktionsstandort in Deutschland noch stärker mitspielen. Dafür hat die Bundesregierung schon einiges getan mit der Erhöhung der Games-Förderung. Aber jetzt brauchen wir auch ein vergleichbares internationales Niveau. Und dafür braucht es die steuerliche Förderung.
4: Eine steuerliche Förderung, die es in Konkurrenzstaaten zum Teil schon gibt.
7: Die deutsche Games-Industrie ist auf der einen Seite immer sehr stabil gewesen. Sie ist nicht irgendwie stark geschrumpft in den letzten 10 Jahren. Auf der anderen Seite, man hat leider es nicht geschafft, im Vergleich auch mit dem zunehmenden Weltmarkt, insbesondere im Mobile Gaming, so Schritt zu halten, dass man heutzutage sagen kann, es kommen Weltmarktführer aus Deutschland.
4: Bis Sonntag werden auf der Messe mehr als 350.000 Besucher erwartet.
1: Bei Volkswagen finden wegen der angekündigten Sparmaßnahmen weitere Betriebsversammlungen statt, heute an den Standorten Emden und Zwickau. Beiden Werken droht die Schließung. In Emden sagte Konzernchef Blume, es werde auch im Management des Autobauers Einschnitte geben. Man schaue dort genau hin und baue ein Viertel der Stellen ab. Blume betonte, alle Bereiche müssten ihren Teil dazu beitragen. Bei VW bangen Zehntausende um ihre Jobs. Die zuletzt häufig genannte Zahl von 50.000 zu streichenden Stellen bezeichnet Blume als keine Zielgröße, sondern als eine theoretische Rechengröße, die sich aus den Kosten ableite. Die deutschen Exporteure sehen ihre Absatzchancen deutlich zuversichtlicher als bisher. Das IFO-Exportbarometer stieg im August auf plus 9,6 Punkte. Nach minus 2,8 Punkten im Juli. Damit ist die Stimmung so gut wie seit 4,5 Jahren nicht mehr. Details von Antje Erhardt an der Frankfurter Börse.
0: Steigender Optimismus bei Deutschlands Exporteuren, weil vor allem die Nachfrage aus Europa anzieht und da deutsche Waren und Dienstleistungen besonders gesucht sind. In China allerdings die Nachfrage rückläufig. Vor allem Waren und Dienstleistungen rund um KI und Digitalisierung sind weiter gesucht. Und da machen sich die steigenden Investitionen aus der Welt bemerkbar. Entsprechend gekauft Computer, Halbleiter, Smartphones, elektromedizinische Geräte oder Mess- und Kontrolltechnik. Aber es sind auch andere Branchen zuversichtlicher für die Zukunft, namentlich die Autoindustrie. Weniger optimistisch sind Metallerzeuger und Papierhersteller. Aber insgesamt sind im zweiten Quartal die Exporte um 2% gewachsen im Vergleich zum Vorquartal. Und das stützt explizit auch das deutsche Wirtschaftswachstum, das mit zuletzt 0,3% plus stärker ausgefallen war als erwartet. Insgesamt kommt aber auch die Weltwirtschaft besser mit der Energiekrise, vor allem ausgelöst durch den Iran, zurecht, sagt der IWF, besser als gedacht, weil immer mehr erneuerbare Energien eingesetzt werden, weil einige Volkswirtschaften ihre Reserven zum Teil freigegeben haben und weil weniger Öl insgesamt nachgefragt wird. Aber ein weiterer Preisanstieg bei Energie würde doch Inflationsgefahren bergen, sagt der IWF, und damit auch das Risiko steigender Zinsen in dem Zusammenhang. Und er mahnt in dem Zusammenhang auch, Staaten sollten ihre Schulden in Ordnung bringen, hat aber nicht explizit einzelne Staaten genannt.
1: Bei den Verhandlungen um die blockierte Straße von Hormus gibt es offenbar Fortschritte und die Börsen reagieren. Dazu Stefan Wolf von der ARD-Börsenredaktion in Frankfurt am Main.
8: Erst einmal behaken sich die USA und Iran weiter. Die USA drohen mit massiven Wirtschaftssanktionen gegen Iran, während Iran kontert, das alles werde verpuffen und keinerlei Wirkung zeigen. Aber im Hintergrund gibt es Berichte, denen zufolge Oman und Iran darüber verhandeln, wie man den Verkehr in der Straße von Hormus zukünftig regeln will. Und es soll auch schon einige entsprechende Regeln geben und sogar ganz konkrete Pläne, wie mit den dort vorhandenen Minen umgegangen werden soll, die ja abgetragen werden müssen, damit der Verkehr wieder läuft. Diese Verhandlungen haben für merkliche Beruhigung an den Märkten gesorgt. Der Ölpreis ist deutlich gesunken. Öl der Nordseesorte Brent kräftig unter die Marke von $90 je Fass, was sich auch an den Zapfsäulen bemerkbar machen wird, voraussichtlich. Und die Aktienkurse steigen daraufhin leicht, denn diese Friedensglöckchen sorgen durchaus dafür, dass man diese Entspannungs Signale als das wertet, was sie sind. Eine Momentaufnahme, wenn auch in der Hoffnung, dass es diesmal wirklich klappt.
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14: Du siehst sie aus dem Autofenster, auf Äckern und vielleicht steht sogar eins in deiner Nähe. Was kommt dir als erstes in den Sinn?
15: Wir reißen alle Windkraftwerke nieder! Nieder mit diesen Windmühlen der Schande!
16: Ja, ihr wisst, die AfD ist die wirkliche, authentische Kraft gegen die Windindustrie, gegen die Verspargelung unserer Heimat.
17: Es ist und bleibt Schwachsinn.
14: Für manche liefern Windräder offensichtlich nicht nur Strom, sondern den idealen politischen Zündstoff. Immer wieder schießt die AfD gegen Windkraft und Windräder. Dabei ist das ja eine heimische Energiequelle. Also könnte die AfD Windenergie nicht auch feiern?
18: Die AfD tut es nicht.
14: Der Schutz der Heimat ist für die AfD besonders wichtig. Und trotzdem ist sie dagegen? Um das zu verstehen, schauen wir nach Mecklenburg-Vorpommern, wo die Menschen im September einen neuen Landtag wählen. Mecklenburg-Vorpommern erzeugt mehr Strom, als es selbst verbraucht. Und die AfD ist ja für nationale Unabhängigkeit. Aber bei ihren Wählern wirbt sie mit Protest gegen Windkraft. Irgendwie komisch. Aber in diesem Video finden wir eine Antwort. Hi, ich bin Chiara von Rabbit Hole. Was steckt dahinter, wenn die AfD sich als die Partei gegen Windkraft positioniert? Meine Kollegen fahren Anfang Juli zu einem Bürgerdialog der AfD in der Landeshauptstadt Schwerin. Und es dauert nicht lang, da ist Windkraft auch schon ein Thema. Auf der Bühne steht auch live Erik Holm.
19: Wenn wir dann noch günstige Energie haben, dann wird's noch besser. Nicht diesen teuren Quatsch aus Windanlagen, der nicht funktioniert.
14: Die Message ist klar. Im Wahlprogramm der AfD in Mecklenburg-Vorpommern steht es unmissverständlich. Die Klima- und Energiepolitik sei ideologiegetrieben gewesen. Sie habe Deutschland in eine energiepolitisch prekäre Lage gebracht. Auch auf Facebook postet sie: Windkraftausbau stoppen. Der Politikwissenschaftler Manes Weiskircher forscht seit Jahren zu Rechtspopulismus und Extremismus und der Energiewende, insbesondere Windkraft.
12: Aus ideologischer, nationalistischer Perspektive könnte die AfD die Windkraft auch umarmen, könnte argumentieren, dass der Ausbau der erneuerbaren Energien der nationalen Unabhängigkeit zu

0: zuträglich ist, dass es das Land unabhängiger von Energieimporten macht. Die AfD tut das nicht.
1: Kritisch sind andere Politiker und Parteien beim Thema Windkraft auch mal.
2: Ich glaube sogar, dass wir, wenn wir das richtig machen, eines Tages die Windkrafträder wieder abbauen können, weil sie hässlich sind.
1: Doch was bei der AfD mitschwingt, ist deutlich mehr. Deutschland und Mecklenburg-Vorpommern seien in Gefahr.
3: Ein Angriff auf unsere schöne ländliche Heimat und auf das Wohl der Bürger zerstören ganze Dorfgemeinschaften, Politik gegen die Bevölkerung.
1: In Schwerin wird schnell klar, was eine der vermeintlichen Alternativen wäre. Russisches Gas. So steht's auch im Wahlprogramm.
4: Da würden wir die Leitung von Nord Stream anklemmen, den Hahn aufdrehen. Wir hätten unendlich günstige Energie.
1: Die Pipelines sind beschädigt. Es gibt EU-Sanktionen, um zu verhindern, dass sie wieder betrieben werden. Und Deutschland würde sich wieder abhängig von russischem Gas machen. Und das Klima? Fast alle wissenschaftlichen Szenarien zeigen, der Ausbau der erneuerbaren Energien ist zentral, damit wir die Klimaziele erreichen. Live-Erik Holm aber sagt uns,
5: wir haben da nicht so ein, machen da nicht so ein großes Thema aus diesen Klimazielen. Wir glauben, dass das nicht so ist. Und wir ja auch gar nicht wissen letzten Endes, ob dieser Klimawandel im Wesentlichen menschengemacht ist oder im Wesentlichen auch natürlich ist. Und deswegen sehen wir diese Problematik gar nicht so stark.
1: Moment, was er da behauptet, widerspricht dem wissenschaftlichen Konsens vollkommen. Erst 2 Wochen vor unserem Interview hat in Mecklenburg-Vorpommern eine Hitzewelle Temperaturen bis 40,9 Grad gebracht. Solche Hitzewellen werden durch den menschengemachten Klimawandel häufiger, länger und krasser. Okay, die Energiefrage ist für die AfD also keine Klimafrage. Fakt ist aber, Windkraft erzeugt in Deutschland mehr Strom als jede andere Quelle. Mal eben ersetzen lässt sich das nicht. Sobald irgendwo gebaut werden soll, gibt's Streit. Ums Land, um den Ausblick, um Artenschutz, ums Geld, um Mitsprache. Und genau an solche Konflikte will die AfD offenbar anknüpfen. Sie positioniert sich nicht nur gegen Windkraft, sie inszeniert sich als die eine Partei, die an der Seite der betroffenen Bürgerinnen und Bürger steht.
4: Ein Gruß geht an dieser Stelle raus an alle Initiativen, die im wahrsten Sinne des Wortes gegen Windmühlen kämpfen. Haltet bitte durch, wir werden diesen Irrsinn gemeinsam stoppen.
6: Ihre Intention ist es, Ihre Ideologie dieser Energiewende, die mittlerweile längst zum Scheitern verurteilt ist, durchzudrücken. Und das wollen die Menschen in Mecklenburg-Vorpommern nicht mitmachen.
0: Die AfD mobilisiert seit vielen Jahren gegen klimapolitische Maßnahmen und hofft davon, vom Unmut bei Teilen der Bevölkerung zu profitieren.
1: Auf unsere Anfrage antwortet die AfD Mecklenburg-Vorpommern,
3: es sei Aufgabe von Parteien, politische Interessen sowie Unmut und Unzufriedenheit innerhalb des Volkes aufzugreifen, Verantwortung zu benennen und Kritik zu üben sowie Gegenkonzepte anzubieten.
1: Außerdem sagt die AfD Mecklenburg-Vorpommern,
3: ihre Haltung zur Windenergie vertrete sie nicht aufgrund von möglichen Mehrheitseinstellungen in der Wählerschaft, sondern aufgrund politisch-wirtschaftlicher Überzeugungen.
0: Es gibt eine Vielzahl von Umfragen, die auf die weitgehende Zustimmung für den Ausbau von Windkraft hinweisen. Der Teufel steckt im Detail. Bei konkreten Projekten auf lokaler Ebene kommt es zu Kontroversen.
1: Wir fahren in die Kleinstadt Klütz in Nordwestmecklenburg, direkt an der Ostsee. Diese Region hat die AfD-Landtagsabgeordnete Petra Federau vor einigen Monaten als Beispiel genannt. Dort erlebe man, Zitat, exemplarisch, wohin der ideologische Windkraftwahn dieser Landesregierung führt. In der Klützer Stadtvertretung sitzt die AfD nicht. Anfang Juli konnten die KlützerInnen abstimmen. Bei der Befragung geht es um die Genehmigung von Windenergieanlagen im Stadtgebiet. Die Bürgerinitiative Weitwinkel Ostsee, die sich gegen einen weiteren Ausbau einsetzt, hat richtig Druck gemacht. Das Ergebnis ist eindeutig. 83% sind dagegen. Laut einer qualitativen Studie des Forschungsinstituts für Nachhaltigkeit in Potsdam versuchen Rechtspopulisten, vor allem die AfD, in verschiedenen Bundesländern Proteste gegen Windkraft für sich zu vereinnahmen. Die Initiativen aus den Fallstudien aber grenzen sich ab von der AfD und von anderen Parteien und konzentrieren sich lieber auf die Arbeit vor Ort und Sorgen wie Umwelt oder Gesundheit.
3: Die AfD Mecklenburg-Vorpommern sagt, sie respektiere den Wunsch nach politischer Unabhängigkeit, dennoch sei sie in einem intensiven informellen Austausch mit Bürgerinitiativen.
1: Für einen Vertreter der Initiative Weitwinkel Ostsee hat der Kampf gegen den Windkraftausbau aber nichts mit der AfD zu tun.
7: Wir sind absolut parteiunabhängig, wir waren nie politisch, wir sind immer, sag ich mal, für dieses eine Anliegen aufgetreten und sind absolut unparteiisch.
1: Der Bürgermeister von Klütz sagt uns später, das Thema bewege hier viele.

0: Daher bestehe immer die Gefahr, dass es politisch von rechts außen instrumentalisiert wird.
1: Die AfD ist sehr flexibel, was ihre argumentativen Punkte gegen die Windkraft anbelangt. Sie versucht, so ziemlich alles Negative, was man potenziell aufzählen kann, zu übernehmen und das dann zu überhöhen. Teilweise greift sie da auch objektive Problemlagen auf, übertreibt hier aber.
0: Wie sich Erzählungen über Windkraft vermischen, das sieht man auch online auf Social Media. Früher oder später landen wir bei Gruppen von den sogenannten Gegenwindinitiativen. Die sind oft lokal organisiert und es gibt sie in mehreren Bundesländern, online und offline. Erst im Frühjahr wurde Gegenwind Mecklenburg-Vorpommern ins Leben gerufen, was Initiativen vernetzen soll. In manchen Facebook-Gruppen, die den Namen Gegenwind tragen, stoßen wir auf irreführende Aussagen, die zeigen sollen, warum Windkraft angeblich nur negative Folgen habe. Und auch PolitikerInnen der AfD springen auf den Zug auf, überspitzen oder verbreiten irreführende Infos. Solche Posts landen immer wieder in Facebook-Gruppen. So wie im Juni, als eine fragwürdige Arbeit zu Infraschall bei Windkraftgegnern im Internet viel geteilt wurde. Fachleute kritisieren unter anderem das Studiendesign und die statistische Auswertung. Hier zum Beispiel in der Gruppe Gegenwind Deutschland wird zu diesem Thema ein Video von AfD-Politiker Ingo Hahn repostet.
2: Windräder erzeugen mehr Infraschall als angenommen. Und diese Studie hat nun auch Korrelationen aufgezeigt, wo Herz-Kreislauf-Erkrankungen in der Nähe gerade von solchen Windparks zugenommen haben.
0: Hahn scheint hier zwei Veröffentlichungen zu vermischen. Dafür, dass Infraschall von Windrädern krank macht, gibt es nach aktuellem Forschungsstand keine Belege. Wir konfrontieren Hahn schriftlich mit der Kritik, aber er bleibt bei seiner Aussage aus dem Video. Außerdem lesen wir immer wieder in Gruppen von Windkraftgegnern, dass der Ausbau von Windenergie auch negative Folgen für die Wirtschaft habe. Eine Erzählung, die auch die AfD gerne bedient. Windkraft bedroht Wirtschaft und Lebensqualität. Die Experten, mit denen wir gesprochen haben, sagen, dass Windkraft der Wirtschaft langfristig eher nutzen kann. Übrigens, mehr Infos und Faktenchecks zu dieser und anderen Behauptungen verlinken wir euch im Quellendoc, das ihr in der Videodescription findet. Unsere Recherchen, Gespräche mit Experten, öffentlichen Stellen und Menschen vor Ort, sie zeigen, die AfD überspitzt und vereinfacht und teilt auch falsche Infos. Das alles mischt sie mit realen Sorgen der Menschen. Sorgen um die Wirtschaft? Check. Gesundheitsängste? Check. Inszenierung als bürgernah und Schützer der Heimat? Check. Wut auf die da oben? Check.
1: Das ist einfach eine fundamentale Ablehnung, um von Unmut zu profitieren.
0: Wir haben die AfD in Mecklenburg-Vorpommern mit unseren Rechercheergebnissen konfrontiert.
3: Diese Kritik erfolgt in der Regel auf faktenbasierter und sachlicher Grundlage. Eine absichtliche und unstatthafte Überhöhung der vorhandenen negativen Aspekte, die mit dem Ausbau von Windkraftanlagen einhergehen, ist weder beabsichtigt noch findet sie statt.
4: Hier folgt die Tagesschau um 20 Uhr und danach senden wir hier bei Tagesschau 24 unser Top-Thema. Es geht um die Sturzflut in Nepal. Bis dahin.

0: 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Heute im Studio Romy Hiller.
1: Guten Abend, ich begrüße Sie zur Tagesschau. Bei einer heftigen Sturzflut in Nepal sind mindestens 95 Menschen ums Leben gekommen. Hunderte werden laut Behörden noch vermisst. Das Unglück geschah im Grenzgebiet zur von China kontrollierten autonomen Region Tibet. Gewaltige Schlammlawinen richteten schwere Zerstörungen in mehreren

0: mehreren Ortschaften an. Häuser und Brücken wurden weggespült. Die nepalesische Armee setzte Hubschrauber und Rettungstrupps im Katastrophengebiet ein.
1: Sie laufen um ihr Leben, flüchten vor den Schlamm- und Wassermassen, die sich durchs Tal wälzen. Hier an der Grenze zwischen Nepal und der von China verwalteten Provinz Tibet. Ganze Orte werden überschwemmt, Brücken zerstört, Gebäude mitgerissen. Die Flut rast weiter nach Zentral-Nepal. Ich habe gesehen, wie etwa 9 Lastwagen von den Fluten mitgerissen wurden, einschließlich der Menschen. Es ist ein herzzerreißender Vorfall. Ich bin hier seit 18 Jahren und so etwas habe ich hier noch nie erlebt. Hunderte von Menschen werden vermisst. Die Zahl der Todesopfer ist noch völlig unklar. Mein Schwager hatte hier einen Getränkeshop. Heute Morgen rief er mich an. Er weinte und sagte, sein ganzes Haus sei weggespült worden. 3 Familienmitglieder wurden gerettet, aber sein Bruder ist weiter vermisst. Die meisten Vermissten sind Touristen, viele aus Indien. Laut örtlichen Behörden sollen auch Deutsche darunter sein. Die Region wird vor allem besucht von Himalaya-Wanderern und religiösen Pilgern. Noch suchen Armee und Polizei nach Überlebenden, doch die Überschwemmungen erschweren den Einsatz. Hubschrauber können kaum landen. Auch im flussabwärts gelegenen Indien werden nun Flutwellen befürchtet. Als mögliche Ursache der Katastrophe gelten eine Gletscherschmelze oder ein Erdbeben.
0: Die Bundesregierung will mit Tatkraft und Zuversicht in die Zukunft gehen und die geplanten Reformen zügig auf den Weg bringen. Das sagte Kanzler Merz nach der Kabinettsklausur auf Schloss Neuhardenberg in Brandenburg. Auf der gemeinsamen Pressekonferenz zeigten sich Innenminister Dobrindt und Vizekanzler Klingbeil einig mit Merz. Der CDU-Chef sprach sich erneut dafür aus, die abschlagsfreie Rente nach 45 Beitragsjahren abzuschaffen.
2: Die Bundesregierung beschwört in Neuhardenberg den Teamgeist. Am Morgen besuchen die Ministerinnen und Minister eine nahegelegene Kirche. Einige hatten da schon zusammen Sport gemacht. Geschlossenheit soll die Klausur vermitteln und Zuversicht.
3: Wir müssen raus aus diesem Klima der Verdrießlichkeit und des Verdrusses. Wir müssen gemeinsam diesen weit verbreiteten Missmut abschütteln, der unser Land seit langer Zeit lähmt.
2: Ein Appell auch an die eigenen Reihen? Der Kanzler hat schnelle Reformen versprochen. Vor allem bei der Rente gibt es aber Widerstand. Mehrere Ministerpräsidenten lehnen den Vorschlag ab, die abschlagsfreie Rente nach 45 Beitragsjahren abzuschaffen. Merz will zwar Härtefälle berücksichtigen, aber
3: wir sind uns einig, dass wir alle Anreize zur Frühverrentung beenden müssen. Und dabei muss es auch bleiben.
2: Für Merz geht es bei den geplanten Reformen auch darum, die Wirtschaft zu stärken. Deutschland solle wieder an die Spitze, sagt auch der Finanzminister.
4: Entscheidend ist auch, dass wir unabhängiger und souveräner werden, damit nicht in Washington oder in Peking über unsere Zukunft entschieden wird. Dass nicht die Tech-Bros im Silicon Valley mit ihrer gefährlichen Ideologie über die Zukunft der künstlichen Intelligenz entscheiden.
2: Das Potenzial dazu sieht Klingbeil in Deutschland. Zuletzt ist die Wirtschaft leicht gewachsen. Allerdings vor allem, weil der Staat viel investiert hat. Der Präsident des Deutschen Handwerks mahnt.
5: Wir brauchen einen Stimmungsumschwung. Und der wird nicht alleine durch eine Pressekonferenz kommen. Dazu ist konkretes Handeln nötig.
2: Auf Schloss Neuhardenberg gab es keine Beschlüsse. Aber der Kanzler ist sich sicher, bis Ende des Jahres werde sich die Bilanz sehen lassen können.
0: Und damit ins Hauptstadtstudio zu Matthias Deiß. Ja, 2 Tage Klausur. Was bleibt denn unterm Strich?
6: Die Bundesregierung hält Kurs. Die vereinbarten Reformen kommen trotz Gegenwind. Das soll das Signal sein, das von Neuhardenberg ausgeht. In Sachsen-Anhalt und Mecklenburg-Vorpommern dürfte das nicht gerade für Begeisterung sorgen. Dort hatten sich die Wahlkämpfer von CDU und SPD zumindest ein wenig Entgegenkommen für ihren Wahlkampfendspurt erhofft. Besonders das Aus der abschlagsfreien Rente nach 45 Beitragsjahren sorgt dort gerade für viel Diskussion auf den Marktplätzen. Auch hier will die Koalition aber hart bleiben. Kanzler und Vizekanzler eint die Analyse, dass am Ende nur Reformen die Stimmung im Land drehen können, sowohl bei der Wirtschaft als auch bei der Bevölkerung. Für die anstehenden Landtagswahlen wäre das zwar zu spät, nicht aber für die nächste Bundestagswahl, so ihre Hoffnung.
0: Dankeschön, Matthias Deiß in Berlin. Es gibt viele Hinweise darauf, dass Social-Media-Plattformen für Jugendliche schädlich sein können. Deshalb haben mehrere

0: US-Bundesstaaten den Meta-Konzern verklagt, zu dem auch Instagram und Facebook gehören. Der Vorwurf: Meta gestalte seine Netzwerke absichtlich so, dass Minderjährige abhängig werden. Der Konzern hat jetzt einem Vergleich zugestimmt. Er zahlt rund 17 Milliarden Dollar und verpflichtet sich zu weitreichenden Änderungen beim Jugendschutz.
1: Stundenlang nicht von Instagram oder Facebook loskommen, das soll in den USA bald vorbei sein. Zumindest für Kinder und Jugendliche unter 18 Jahren. Über politische Grenzen hinweg hatten sich mehrere Bundesstaaten zusammengeschlossen und gegen den Mutterkonzern Meta geklagt. Erst vergangene Woche hatte der Prozess in Kalifornien angefangen, jetzt die Einigung vor Gericht. Unser Zusammenschluss hat mit Meta einen Vergleich ausgearbeitet, der, sofern er vom Gericht genehmigt wird, die Klage beilegt und echte Veränderungen, echte Transparenz und echten Schutz für Kinder und Jugendliche im ganzen Land bewirkt. Im Detail bedeutet das für unter 18-jährige Nutzer von Facebook und Instagram unter anderem ein Zeitlimit von insgesamt 2 Stunden pro Tag auf beiden Plattformen zusammen. Außerdem soll es eine Sperre von Mitternacht bis 6 Uhr morgens geben. Keine Benachrichtigungen zur Schulzeit und nachts und keine Einblendungen der Anzahl von Likes und Reaktionen. Das gelte nur für die USA, so Meta. Außerdem soll das Unternehmen mehr als 16,5 Milliarden Dollar zahlen. Im Prozess ging es unter anderem um den Vorwurf, der Konzern habe Facebook und Instagram gezielt so entwickelt, dass sie junge Menschen abhängig machen. Dem hatte Meta widersprochen und betont auch heute: Sicherzustellen, dass Jugendliche auf unseren Plattformen eine sichere und sinnvolle Erfahrung machen, ist für Meta von größter Bedeutung. Die zuständige Richterin muss dem Vergleich noch zustimmen.
0: Auf diesen Tag haben Hunderttausende Gaming-Fans gewartet. In Köln ist heute die weltweit größte Computerspielmesse Gamescom gestartet. Mehr als 1600 Aussteller zeigen dort die neuesten Computer- und Videospiele und sie laden zum Probespielen ein. Längst ist die Gaming-Branche zu einem bedeutenden Wirtschaftsfaktor im Land geworden. Künftig soll Deutschland auch global stärker mitmischen, auch dank mehr Unterstützung vom Bund.
2: Bereits Minuten nach Eröffnung stehen hunderte Gaming-Fans bei den heiß erwarteten Spielen an. Die Branche ist ein Milliardengeschäft, doch die meisten Neuentwicklungen kommen weiterhin aus Asien oder den USA. Seitdem es seit einigen Jahren Fördermittel vom Bund gibt, hat sich das zwar verbessert, sagt auch die Entwicklerfirma HeadUp aus Düren bei Aachen, doch das Hauptproblem bleibt das Eigenkapital, das man mitbringen muss.
3: Man muss halt einen gewissen Obolus mitbringen, um die Förderung abzurufen. Wenn man das kann, sind die Fördertöpfe toll und auch gefüllt und werden gut verwendet aus meiner Sicht. Es gibt tolle Produkte aus den Förderungen. Aber die jungen Studios leiden natürlich daran, dass sie keine klassischen Kredite bei den Banken kriegen.
2: Auf der Gamescom möchte die Branche zuversichtlich in die Zukunft blicken, dank mehr Geld vom Bund ab diesem Jahr. 120 statt 80 Millionen Euro und einem Rekordhoch von 956 Entwicklerstudios in Deutschland.
4: Wir wollen tatsächlich als Produktionsstandort in Deutschland noch stärker mitspielen. Dafür hat die Bundesregierung schon einiges getan mit der Erhöhung der Games-Förderung. Aber jetzt brauchen wir auch ein vergleichbares internationales Niveau. Und dafür braucht es die steuerliche Förderung.
2: Eine steuerliche Förderung, die es in Konkurrenzstaaten zum Teil schon gibt.
5: Die deutsche Games-Industrie ist auf der einen Seite immer sehr stabil gewesen. Sie ist nicht irgendwie stark geschrumpft in den letzten 10 Jahren. Auf der anderen Seite, man hat leider es nicht geschafft, im Vergleich auch mit dem zunehmenden Weltmarkt, insbesondere im Mobile Gaming, so Schritt zu halten, dass man heutzutage sagen kann, es kommen Weltmarktführer aus Deutschland.
2: Bis Sonntag werden auf der Messe mehr als 350.000 Besucher erwartet.
0: Die Bundesländer haben im vergangenen Jahr eine Rekordsumme an Erbschafts- und Schenkungssteuer eingenommen. Die Finanzämter setzten Steuern in Höhe von 21,4 Milliarden Euro fest. Im Vergleich zum Vorjahr ist das ein Plus von 60,8%. Vor allem große Vermögen von mehr als 20 Millionen Euro wurden im vergangenen Jahr deutlich häufiger übertragen. Die meisten Erbschaften und Schenkungen in Deutschland sind allerdings steuerfrei. Es gelten Freibeträge von bis zu 500.000 Euro. Plattenbauten galten ja schon lange als schnelles und kostengünstiges Mittel gegen Wohnungsnot, etwa in Berlin-Marzahn. Bis heute wohnen Hunderttausende Menschen in solchen Gebäuden, vor allem im Osten Deutschlands. Wohnraum ist weiter knapp. Laut Baumonitor 2026 fehlen in Deutschland fast 1,4 Millionen Wohnungen. Um dem entgegenzuwirken, sollen in die Jahre gekommene oder leerstehende Platten jetzt wieder attraktiver werden, auch in kleineren Städten.
6: Es ist idyllisch jetzt in Lübbenau am Spreewald. Parkanlage statt dichter Bebauung mit Betonklötzen. Das zeigt Wirkung. Die früher unattraktive Neustadt lockt jetzt mit weniger, aber sanierten Gebäuden wieder Mieter an. Das war früher anders. Ein Viertel der Wohnungen stand leer, obwohl in der Stadt Wohnungen fehlten. Doch die Wohnungsbaugesellschaft der Stadt schaffte den Umschwung.
7: Viel umstrukturieren, neue Grundrisse schaffen, Balkone anbauen, Aufzüge anbauen und vollkommen vielseitige und neuartige Wohnangebote schaffen. Und das bezog sich auch durchaus auf die Wohnumfelder.
6: Sauber und grün sollten sie sein und dazu noch mehr bieten. Kindereinrichtungen und soziale Angebote wie den neuen Seniorentreff. Gute Sportmöglichkeiten und bald sogar ein Coworking Space. In der Nachbarstadt Vetschau will man das jetzt auch versuchen. Hier herrscht noch ein Leerstand von 22% in der Platte. Aber ein erstes Gebäude wurde schon erneuert und so soll es weitergehen.
8: Wir rechnen mit weniger Leerstand. Die ersten Zahlen zeigen es. Bei der letzten Aufsichtsratssitzung hat es gezeigt, dass der Leerstand sinkt, obwohl er in Vetschau noch sehr hoch ist im Vergleich zu Lübbenau.
6: Vetschau will attraktiver werden, denn die Stadt hat im Strukturwandel viele Einwohner verloren. Will sie nicht weiter schrumpfen, muss sich das ändern. Lübbenau nebenan hat den Umschwung schon geschafft. Hier ziehen wieder Menschen hin. Und für die Neubürger gibt es nun auch gute und vielfältige Wohnungsangebote in der ehemaligen Platte.
0: Tatort-Fans kannten ihn als Kommissar Mario Koppa. Eine Rolle, die er mehr als 20 Jahre lang verkörperte. Nun ist der Schauspieler Andreas Hoppe gestorben. Er wurde 66 Jahre alt.
9: So wenig Neugier ist verdächtig.
10: Einer Frau auf jeden Fall.
0: 57 Mal ermittelte der Schauspieler an der Seite von Ulrike Volkerts im Tatort Ludwigshafen. Er wirkte auch in zahlreichen weiteren Fernsehserien mit, wie Notruf Hafenkante oder Soko Leipzig. Privat setzte sich Hoppe leidenschaftlich für den Tierschutz ein, etwa für die Rettung von Braunbären. Und anlässlich des Todes von Andreas Hoppe gibt es in der ARD-Mediathek ab sofort den Tatort Romeo und Julia aus dem Jahr 2003. Der Tod der amerikanischen Country-Ikone Dolly Parton hat weltweit Bestürzung ausgelöst. Fans legten Blumen neben Partons Stern auf dem Walk of Fame in Hollywood nieder. Weggefährten wie Elton John würdigten sie als gigantische Künstlerin. Besonders ihre Lebensgeschichte fasziniert bis heute. Aufgewachsen in bitterer Armut gelang Parton ein schneller Aufstieg in der damals männerdominierten Country-Szene.
11: Ihr erster Nummer-1-Hit, nur einer von so vielen. Dazu 10 Grammys und 2 Oscar-Nominierungen. Die Country-Ikone Dolly Parton hat mehr als 3000 Lieder geschrieben. Ich bin ein Arbeitstier, das wie ein Zirkuspferd aussieht und ich hoffe, dass ich auf der Bühne sterbe bei einem meiner selbstgeschriebenen Songs. Auch dieser Welthit ist von Dolly Parton. Sie wurde so häufig gecovert wie kaum eine andere Sängerin. Musiker von Eminem bis Elton John würdigen sie deshalb auf Social Media als große Künstlerin. Dolly Parton wächst in Armut auf, als viertes von 12 Kindern in einer Holzhütte in Tennessee. Ihr Erfolg auch Symbol für den amerikanischen Traum vom Aufstieg. Backwoods Barbie, ein Song über sie selbst. Die topierte Barbie vom Land mit viel zu viel Make-up, die von allen unterschätzt wird. So habe ich mir als Mädchen vom Land eben Glamour vorgestellt. Trauer um die sozial engagierte Sängerin und Produzentin in ihrer Heimatstadt Nashville und darüber hinaus. Sie hat unser Land wirklich geeint, wie kaum jemand sonst. Sie war nie politisch umstritten oder hat polarisiert. Selbstironisch und ohne Star-Allüren. Dolly Parton hat sich in die Herzen ganz normaler Amerikaner gesungen und vieler Fans auf der ganzen Welt.
0: Und hier nun die Wettervorhersage für morgen, Donnerstag, den 27. August.
12: Das Tief vor der Bretagne lenkt nicht nur warme bis heiße, sondern auch deutlich feuchtere Luft zu uns. Heute Nacht kann es anfangs von der Nordsee bis zur Lausitz stellenweise nieseln, sonst ist es trocken. Morgen gibt es viel Sonnenschein. Ab dem Nachmittag wird es im Westen und Südwesten wolkiger. Gegen Abend kommt es zu örtlich kräftigen Schauern und Gewittern. Heute Nacht auf einigen Schwarzwaldhöhen noch 19, in der Oberlausitz 10 Grad. Morgen wird es schwülwarm bis heiß, am Oberrhein bis zu 34 Grad. Auf den Inseln bleibt es kühl.

0: Bühler. Am Freitag viele Wolken, im Verlauf öfter Schauer und Gewitter, die kräftig sein können, im Südosten auch unwetterartig. Am Wochenende vor allem im Norden und Westen Schauer, im Süden und Osten oft trocken und häufiger Sonnenschein.
1: Es sind apokalyptische Bilder, die uns heute aus Nepal erreichen. Gewaltige Sturzfluten im Himalaya reißen Menschen, Autos, Gebäude mit sich. Ganze Dörfer verschwinden in den reißenden Fluten. Das ganze Ausmaß der Katastrophe ist zwar noch nicht abzuschätzen, aber schon jetzt ist klar, die Zahl der Opfer dürfte hoch, die Schäden groß sein. Und damit willkommen bei Tagesschau 24. Nach der Sturzflut melden die Behörden bis zum Abend mehr als 150 Todesopfer. Die Zahlen, die steigen stündlich. Hunderte Einheimische und Touristen werden vermisst, darunter auch Deutsche. Das Unglück geschah im Grenzgebiet zur von China kontrollierten autonomen Region Tibet. Nepalesischen Medien zufolge richteten Schlammmassen große Zerstörung in mehreren Ortschaften an. Häuser und Brücken wurden weggespült.
2: Eine Lawine aus Eis und Geröll donnert ins Tal. Wahrscheinlich von einem Gletscher losgebrochen. Die Sturzfluten reißen in Nepal gnadenlos alles mit, was ihnen im Weg steht. Die Anzahl der Todesopfer könnte sich weiter erhöhen. Es werden noch Menschen vermisst, darunter viele Touristen. Möglicherweise auch aus Deutschland. Ich habe gesehen, wie etwa 9 Lastwagen mitsamt den Insassen von den Fluten mitgerissen wurden. Das ist ein herzzerreißendes Ereignis. Ich unterrichte hier seit 18 Jahren und so etwas habe ich hier noch nie erlebt. Mein Schwager hat mich heute Morgen angerufen. Er weinte und erzählte mir, dass ihr ganzes Haus weggespült worden sei. 3 Familienmitglieder konnten gerettet werden, aber sein Bruder wird noch vermisst. Nepal liegt im Herzen des Himalaya. Jährlich kommen Zehntausende Touristen hierher zum Wandern oder Bergsteigen. Die Überschwemmungen ereigneten sich nördlich der Hauptstadt Kathmandu. Wie zerstörend und breit die Sturzfluten waren, zeigen sogar Aufnahmen aus dem All. Satellitenbilder vorher und nachher. Eine braune Schneise zieht sich jetzt durch die eigentlich grüne Region. Dörfer, Straßen, Wasserkraftanlagen, vieles ist jetzt zerstört. Die Einsatzkräfte helfen und retten, wo es nur geht. Und fordern die Bevölkerung auf, sich zur Sicherheit weiter von Flüssen fernzuhalten.
1: Über diese Katastrophe spreche ich jetzt mit dem früheren Indien-Korrespondenten Peter Hornung, der bei mir im Studio ist. Peter, willkommen. Du kennst ja diese Region. Was ist das für ein Ort?
3: Das ist eine sehr bergige Region. Das ist eben im Himalaya, 150 Kilometer nördlich von Kathmandu. Das sind Berge so 6.000, 7.000 Meter hoch, die Gipfel. Das sind enge Täler, es sind viele Dörfer auch in dieser Gegend, Straßen. Es gibt eine Verkehrsachse, die eben wichtig ist für den Handel zwischen Nepal und Tibet, also China. Und deshalb gibt es da auch so viel Verkehr in dieser Gegend.
1: Und das ist anscheinend ja nicht das erste Mal, dass es so eine Sturzflut gibt. Du hast selber schon mal eine erlebt. Wie war das?
3: Ich habe vergangenes Jahr über eine Sturzflut, über so eine Springflut berichtet in Nepal. Die war genau an dieser Stelle. Und man hat ja diese Bilder gesehen von dem großen Grenzgebäude, das es heute auch wieder getroffen hat. Davor wurde die Brücke vergangenes Jahr zerstört. Und das war eben auch so eine Springflut. Ich habe selber mal eine erlebt, die war nicht in Nepal, die war in Afghanistan. Da sind wir durch ein Flussbett gefahren mit einem Geländewagen. Und dann kamen uns Leute entgegen im anderen Auto und haben uns gesagt, passt auf, da kommt Wasser, da kommt Schnellwasser. Wir haben wirklich das Weite gesucht. Wir sind irgendwo hochgefahren, wo wir konnten. Und damit haben wir unser Leben gerettet. Danach war es ein reißender Fluss. Das geht binnen Minuten.
1: Wie entstehen solche Springfluten?
3: Also im konkreten Fall geht man davon aus, dass ein Gletscher abgebrochen ist, dass es eine Lawine gab aus Eis, aus Schnee, aus Schlamm. Es wurde diskutiert, dass das möglicherweise durch ein Erdbeben ausgelöst wurde, dieser Abbruch des Gletschers. Aber es gibt jetzt neue Erkenntnisse einer US-Behörde, die sagt, wir haben da zwar was gemessen, seismische Aktivität, aber das war wohl die Lawine selber. Das heißt, man weiß nicht wirklich, was da passiert ist. Letztes Jahr war es ein Ausbruch eines Gletschersees, der plötzlich ausgebrochen ist und die ganzen Wassermassen freigesetzt hat. Was man wissen muss, wir hatten einen sehr heißen Sommer in Südasien und auch in Nepal. Der Klimawandel ist da besonders eminent in dieser Gegend. Und es hat wahrscheinlich auch damit was zu tun, dass eben so viel Wasser in diesen Gletscherseen ist und dann passiert so etwas.
1: Und jetzt wird mit vielen, vielen Opfern gerechnet. Gibt es denn in der Region überhaupt die nötige Infrastruktur, um jetzt schnell Hilfe leisten zu können?
3: Nicht unbedingt. Also es gibt ein Bezirkskrankenhaus, das ist ungefähr so 60, 80 Kilometer entfernt. Das ist jetzt auch verstärkt worden durch die nepalesische Armee, durch Ärzte der Armee und auch durch Polizeikräfte, die da unterstützen und Pflegekräfte aus der Hauptstadt Kathmandu. Aber man versucht jetzt die Verletzten, die Betroffenen auch aus dieser Gegend auszufliegen mit Armee, mit Polizeihubschraubern, aber auch privaten Hubschraubern und versucht sie eben in die Hauptstadt zu bringen und dort zu behandeln.
1: Und auch in Deutschland werden sich jetzt einige Menschen wirklich Sorgen machen, denn es soll ja auch Touristen, auch Deutsche getroffen haben. Weißt du da schon mehr?
3: Also die nepalesische Tourismusbehörde, die hat sich geäußert. Die spricht davon, dass viele Touristen betroffen sind, ungefähr 400. Die meisten von ihnen waren indische Pilger offenbar, aber es waren auch viele Amerikaner und Briten, Dutzende darunter. Es sollen auch Deutsche dabei sein, aber die deutsche Botschaft in Kathmandu hat bislang noch keine konkreten Erkenntnisse, ist aber in Kontakt mit den Behörden in Nepal.
1: Und wir werden natürlich auch hier bei Tagesschau 24 darüber berichten. Peter Hornung, Ex-Indien-Korrespondent, ganz herzlichen Dank für den Besuch. Inzwischen ist auch internationale Hilfe angelaufen. Mehrere Nachbarländer boten Nepal Unterstützung an, darunter China und Indien. Die Rettungsarbeiten, die gestalten sich allerdings schwierig. Die Einsatzkräfte können nur unter Mühen in die abgelegene nepalesische Bergregion vordringen. Über Hilfe spreche ich jetzt mit Angela Gärtner von der kirchlichen Hilfsorganisation Caritas. Frau Gärtner, Sie sind dabei, jetzt Hilfe nach dieser Springflut zu organisieren. Wie gehen Sie dabei vor?
4: Guten Abend. Wir haben das große Glück, dass wir die Caritas Nepal in Nepal haben, die landesweit aktiv ist und direkt mit der Bedarfserhebung angefangen hat, schaut, welche Bedarfe gibt es und sich aber auch mit den lokalen Behörden als auch den anderen UN-Organisationen und NGOs abstimmt, sodass wir eine koordinierte Nothilfe leisten können.
1: Mit welchen Partnern arbeiten Sie da vor Ort?
4: Also zum einen ist unser größter Partner die Caritas Nepal, die landesweit Projektteams hat, Diözesanteams hat, aktiv ist. Und dann haben wir aber noch weitere andere kleinere NGOs, die auch in der Gegend aktiv sind.
1: Hatten Sie denn schon Kontakt nach der Springflut direkt nach Nepal?
4: Ja, die haben sich gleich gemeldet, haben gleich von diesem verheerenden Ausmaß, also man hat es gerade eben bei ihren Videos gesehen, berichtet, haben gesagt, dass sie sich sofort an die Bedarfserhebung machen. Und wir gehen davon aus, dass wir insbesondere mit den Nothilfemaßnahmen sofort morgen starten können.
1: Bedarfserhebung, was bedeutet das?
4: Also wir müssen genau schauen, was gebraucht wird und wer was abdecken kann. Es ist ganz klar, es wird lebensnotwendige Güter brauchen, es wird Notunterkünfte brauchen, es wird Nahrungsmittel geben. Trinkwasserversorgung wird sicherlich ein großes Thema sein. Sanitäre Versorgung, medizinische, aber auch sowas wie psychosoziale Betreuung, weil das ein Riesenschock ist für die Menschen, die das erleben müssen.
1: So direkt nach diesem Unglück geht es ja erstmal um die Rettung von Menschen. Sind Sie daran auch beteiligt?
4: Die Rettung wird meistens von spezifischen Organisationen gemacht. Da ist das Rote Kreuz, da ist aber auch die Armee sehr aktiv. Das heißt, wir kommen eigentlich in dem Schritt danach, wenn es wirklich um die Versorgung der Überlebenden geht, um die Versorgung der Betroffenen.
1: Was sind denn die besonderen Herausforderungen bei diesem Szenario? Wir haben schon gehört, das ist wirklich eine abgelegene Bergregion.
4: Es ist eine abgelegene Bergregion und viel von der Infrastruktur ist zerstört. Insbesondere Brücken sind zerstört. Das heißt, der Zugang in die Region wird sehr schwierig sein. Im Moment sind Hubschrauber im Einsatz. Aber wenn man sieht, welches Ausmaß das hat, welche Hilfsgüter eingeführt werden müssen, dann ist natürlich der Zugang über die Straßen besonders wichtig. Da muss man schauen, ob man Behelfsbrücken, wie der Zugang möglichst schnell sichergestellt werden kann.
1: Sie haben gerade schon gesagt, unter anderem das Militär ist im Einsatz. Wie sehen Sie das denn in Nepal? Welche Möglichkeiten hat dieses Land denn jetzt erstmal, sich selbst zu helfen?
4: Nepal ist leider ein sehr katastrophenanfälliges Land. Das heißt, sie haben auch sehr viel Erfahrung. Sie hatten sehr große Erdbeben, sie hatten Sturzfluten, sie haben regelmäßig Überschwemmungen. Das heißt, es gibt Erfahrung in dem Land. Aber es ist natürlich auch ein Land, das auf externe Unterstützung angewiesen ist. Es wurde der Notstand für die betroffenen Regionen relativ schnell ausgerufen und damit auch um Unterstützung aus den Nachbarländern und der internationalen Gemeinschaft gebeten.
1: Wie sieht es aus mit finanzieller Hilfe? Ich nehme an, auch da sind Sie aktiv.

0: kommen. Wie lange wird das brauchen?
1: Das wird sicherlich relativ schnell gehen. Wenn der Bedarf klar ist, ob sich Deutschland auch direkt in der Erstrettung engagieren soll, dann geht das innerhalb von ein paar Stunden, ein, zwei Tagen. Das Wichtigste ist aber tatsächlich, dass man diesen langen Atem zeigt. Also, dass die Leute nicht nur in den ersten paar Tagen und Wochen versorgt werden, sondern die können ja nicht, also wir haben jetzt zwar noch Sommer, aber es geht zum Herbst, zum Winter, es wird schnell kalt, es ist oben in den Bergregionen. Das heißt, da müssen die Notunterkünfte auch entsprechend sicher sein, dass die Leute da über mehrere Monate leben können. Da braucht es einen langen Atem und auch entsprechende Fördermittel dafür.
0: Wie lange wird uns diese Katastrophe beschäftigen und wie lange wird ein Aufbau dauern? Können Sie das auch schon abschätzen?
1: Das wird sicherlich mehrere Monate, ich gehe ehrlich gesagt von mehreren Jahren aus. Sie haben das Ausmaß der Zerstörung gesehen. Da ist ja auch große Infrastruktur zerstört worden. Da sind mehrere Dörfer weggerissen werden. Das gesamte Ausmaß können wir noch gar nicht abschätzen. Das werden wir hoffentlich morgen im Laufe des Tages deutlicher sehen können. Aber das wird sicherlich einige Jahre dauern, bis das wieder komplett aufgebaut ist.
0: Sagt Angela Gärtner von der Organisation Caritas. Ganz herzlichen Dank für dieses Interview.
1: Dankeschön.
0: Und das war das Top-Thema zur Springflut in Nepal. Auf tagesschau.de und der Tagesschau-App halten wir Sie rund um die Uhr auf dem Laufenden, auch über die neuesten Informationen zu den Touristen, die wohl unter den Opfern sind. Wir melden uns in unserem Programm hier wieder nach den Tagesthemen um 22.15 Uhr. Ihnen einen angenehmen Abend.
2: Die Welt der Pornografie ist nur einen Klick entfernt. Für jeden.
3: Kinder kommen heute super früh mit Pornografie in Kontakt.
4: Die ersten pornografischen Inhalte habe ich gesehen mit 10 oder 11.
5: Mein erster Gedanke war wirklich einfach Schock und Angst, aber auch gleichzeitig etwas Verbotenes.
6: Aus dem Grund ist das Thema sehr brisant. Eltern wissen meist nicht, was ihre Kinder tatsächlich am Handy tun.
2: Ihren ersten Porno schauen die meisten Jugendlichen zwischen 12 und 15 Jahren. Wie wirkt sich das auf die eigene sexuelle Entwicklung aus?
7: Ich glaube schon, dass es einen Druck auf mich und auch auf viele Männer aufbaut, diese Bilder so zu sehen.
8: Ich beim ersten Date direkt nackt dahin rennen, nee.
2: Rund 4 Stunden verbringen Jugendliche jeden Tag im Internet. Pornoseiten gehören für viele von ihnen zum Alltag. Doch darüber sprechen möchte kaum jemand. Familie Lauterbach lebt auf Mallorca und will das Thema aus der Tabuzone holen.
9: Hey Leander!
10: Na, alles gut?
9: Hallo!
2: Julia produziert mit ihren Söhnen einen eigenen Podcast.
11: Wir sprechen über Themen, die alle Eltern mit Kindern betreffen. Man kann sich mit uns identifizieren. Wir sitzen alle in einem Boot. Wir haben alle die gleichen Themen und wir strugglen alle mit den gleichen Themen.
2: In ihrem Podcast sprechen Julia und ihre Söhne Levi und Mika regelmäßig über Pubertät, Gefühle und Freundschaft. Ohne Tabus. Levi und Mika gehören zur sogenannten Generation Porno, die mit dem Internet groß geworden ist. Fast die Hälfte der 11- bis 17-Jährigen in Deutschland hat bereits Pornos gesehen. Mehr als die Hälfte derjenigen mit Pornoerfahrung war beim ersten Kontakt noch keine 14 Jahre alt. Noch nie war Sex für Kinder und Teenager so allgegenwärtig wie heute. In einer Lebensphase, in der sich der eigene Körper verändert, man zum ersten Mal verliebt ist und sich die eigene Sexualität entwickelt.
4: 3, 2, 1. Hallo.
9: Hallo.
4: Hi.
9: Na, wie geht's euch?
4: Gut, und dir?
9: Mir geht's auch gut. Wir sind hier heute wieder in unserem Podcast-Studio.
4: Heute special alles. Heute ein bisschen besonders, denn das ARD-Team ist hier.
9: Genau.
4: Ja.
9: Worum geht's?
12: Pornografie. Dein Lieblingsthema.
9: Mir ist dabei nämlich aufgefallen, wir hatten gestern dann in dem Zusammenhang auch eine Unterhaltung, wo herauskam, Miki, dass du zum Beispiel Dinge weißt, von denen ich nicht gedacht hätte, dass du sie weißt. Es ging zum Beispiel um eine Darstellerin, die da sehr fragwürdige Rekorde aufstellt.
12: Ja,

0: sollte man gar nicht bezeichnen.
1: Die Pornoflut aus dem Internet trifft Kinder und Jugendliche meistens unvorbereitet. Dabei haben sie viele Fragen.
2: Ich bin Benjamin Scholz. Die meisten kennen mich allerdings nur als Ben von den Jungsfragen. Ich laufe so seit 2011 durch die Schulklassen in Deutschland und kläre da Jugendliche auf. Und seit 2013 laufe ich durch alle sozialen Netzwerke.
3: Männlich 14. Meine Vorhaut ist verbunden mit meiner Eichel. Ich habe in einem anderen Video von dir gesehen, dass man dann zum Arzt gehen muss und das untersuchen lassen muss. Nee, das ist falsch. Die Vorhaut ist mit deiner Eichel verbunden, und zwar auf der Unterseite. Wenn du deine Vorhaut zurückziehst, dann hast du hier diese Naht und die gehört dahin.
1: Im geschützten Raum von Bens Plattform ist keine Frage peinlich.
3: Ich nehme den Kids die Scham vor Sexualität, also die Scham, darüber zu sprechen oder das als Tabuthema anzusehen, weil Sexualität gehört zu unser allen Leben dazu. Und wenn Kinder und Jugendliche sich nicht trauen, darüber zu sprechen oder das immer so als Tabuthema ansehen, dann erwächst daraus viel, viel Unwissen, viele Mythen, und das ist gefährlich.
2: Kinder kommen heute super früh mit Pornografie in Kontakt. Meistens, ja, so grob überschlagen, so mit 12, vielleicht auch schon mit 11 Jahren. Manche auch früher, manche später. Das ist so ein Durchschnittswert, ne? 12, 11. Und die meisten auch total unfreiwillig. Also das passiert nicht, dass sie sich irgendwie sowas suchen, weil sie gerade ein Interesse haben, vielleicht auch. Aber die meisten kriegen es tatsächlich unfreiwillig gezeigt. Über den WhatsApp-Chat oder Instagram, Snapchat oder sowas. Da wird auf einmal was geteilt, weil vielleicht die Person, die so ein Pornobildchen oder Sticker gefunden hat, vollkommen überfordert ist mit der Situation. Und dass diese Überforderung vielleicht erstmal auf viele Schultern verteilen möchte und dann erstmal in den Klassenchat posten, haha, guck mal, was ich gefunden habe. Und auf einmal sehen es alle und wollten das vielleicht gar nicht sehen. Aber das passiert in sehr frühen Jahren.
3: Guck mal, Monitor geht nicht an, ist ja super.
2: Viele Jugendliche gucken sich Pornos an, ohne überhaupt mal eigene Erfahrungen gesammelt zu haben, und sehen das dann als Realität oder denken sich, das ist so ein bisschen Lehrfilm, genauso muss es sein. Und deswegen hinterfragen die vielleicht auch gar nicht, ob das so realistisch ist, was sie da sehen, oder ob das vielleicht, ja, ob das ein Schauspiel ist, was es ja ist, und dass die Leute, die da zu sehen sind, dass die ja alle hardcore gecastet sind. Und natürlich macht das was mit Jugendlichen.
3: Das ist ein Begleitmedium zu meinem YouTube-Kanal auf jungsfragen.de. Und da haben sich derzeit 127.000 Jungs und junge Männer eingetragen.
1: Bei einer Online-Umfrage hat Ben seine Follower nach den Medien gefragt, die sie bei der Masturbation konsumieren. 44.000 User haben die Frage beantwortet. Knapp 35.000 waren zwischen 12 und 18 Jahre alt.
3: Und da sehen wir, dass 57% klare, realistische Pornos sehen. Und viel krasser ist dabei, in welchem Alter sie das tun. Denn hier sehen wir von 12 bis 18, im Alter von 12 Jahren, gucken knapp 60% eindeutig pornöse Inhalte.
2: Also wenn ein Elfjähriger so ein Porno sieht, meinetwegen mit Gangbang oder wirklich, wo Gewaltfantasien ausgelebt werden oder so, das kriegst du ja niemals dechiffriert, du schnallst das ja gar nicht, was da passiert. Auf einmal so viele nackte Menschen, die stecken irgendwas in sich rein oder schlagen sich, und die eine Person stöhnt dabei auch noch und findet das anscheinend irgendwie auch toll und so. Also das ist ja völliges Chaos. Und wenn du das als Kind, als sehr junger Jugendlicher irgendwie siehst, also du gehst da ja fast traumatisiert raus.
4: Ich schaue mich an und denke mir unbeschwert. Aber ich weiß, da war schon wirklich ein Zentner Last auf mir.
1: Für manche Jugendliche und Erwachsene wird Pornografie zum Problem. Fachleute sprechen von einer Pornonutzungsstörung. Auch Lea litt darunter. Erst nach vielen Gesprächen bringt sie den Mut auf, ihre Geschichte vor der Kamera zu erzählen.
4: Mein Name ist Lea, ich bin 27 Jahre alt. Und ich kam mit Pornos in Berührung, da war ich 7 oder 8 Jahre alt. Mein erster Gedanke war wirklich einfach Schock und Angst, aber auch gleichzeitig etwas Verbotenes wird mir gerade offengelegt. Als Kind kannst du das ja nicht wirklich verarbeiten. Also es ist ein Bild, das du an sich gar nicht kennst, aber es ist schon ein Tor zu einer ganz anderen Welt. das Schlimme hat wirklich dann begonnen, wo ich mein eigenes Handy bekommen hatte, weil Zugriff zu allem, da gab es wirklich gar keine Grenze. Das ist ja wirklich wie eine Sucht. Also oft denkt man ja, süchtig ist man Alkohol, Drogen, Zigaretten, du brauchst mehr. Und ich habe das einfach gemerkt, mir reicht nicht mehr dieses eine Porno. Ich brauche 2, 3 und nicht nur einfach dieses harmlose. Es wurde teilweise einfach zu einer Gewaltverherrlichung. Das war ein furchtbarer Zustand, dass ich teilweise dachte, das ist normal, das ist richtig. Und so müsste halt eben auch meine Romanze aussehen. Mein Denken war in dem Sinne so zerstört, dass ich den Bezug zur Realität komplett verloren habe. Das, was da gezeigt wurde, war für mich real.
1: Damit ist Lea nicht allein. Eine Untersuchung der Medienanstalt NRW hat ergeben, dass 75% der Jugendlichen pornografische Darstellungen für realistisch halten.
4: Ich habe mich mit diesen Bildern schlafen gelegt, ich bin mit denen aufgewacht, bin in die Schule gegangen, ich habe die ständig in meinem Kopf gesehen. Ich habe halt auch versucht, das zu bearbeiten, was ich gesehen habe durch das Malen, was man auch hier gerade sieht. Hauptsache, dass ich nicht erwischt werde. Führte halt eben auch zur Isolation, dass ich mich wirklich abgeschnitten habe, weil ich dachte, nee, dieses Risiko will ich auf gar keinen Fall eingehen. Weil ich dachte sofort, wird über mich klar, dass ich Pornos gucke? Ich bin sofort abgestempelt. Ich bin der letzte Dreck der Gesellschaft. Alle werden den Finger auf mich zeigen. Das waren wirklich die Ängste, die in mir hochgingen.
1: Pornografie ist ein Milliardengeschäft. Allein im Internet werden weltweit täglich rund 12,6 Millionen Euro erwirtschaftet. In Deutschland ist Pornografie nur für Erwachsene ab 18 Jahren erlaubt. Eine funktionierende Altersverifizierung wird von Pornoanbietern in der Regel nicht eingesetzt. Fast die Hälfte der Jugendlichen in Deutschland informiert sich im Internet über Sex. Eine der wichtigsten Aufklärungsquellen bleibt aber der Schulunterricht. Nach unzähligen Anfragen bei Schulen erhalten wir endlich eine Zusage. In der Grundschule Niederheide dürfen wir einen Aufklärungsworkshop für 11- bis 12-Jährige begleiten.
0: So, dann schön, dass wir heute hier sein dürfen. Ja, vielleicht noch mal zu uns. Wir sind Tina und Jenny und ja, wir gehen in die Schulen und sprechen da ganz viel über Sexualität, weil das ein super wichtiges Thema ist und weil halt ganz viel Info von überall zu kriegen ist, aber das nicht immer alles stimmt. Und deswegen habt ihr hier die Möglichkeit, mit uns darüber zu sprechen. So, ich habe schon mal einen Jungen oder ein Mädchen geküsst. Aber ganz schön viele.
5: Wir begleiten Kinder ab der 4. Klasse. Man könnte sogar noch früher anfangen, weil Prävention total wichtig ist. Deswegen finde ich, sogar in der Kita sollte es schon starten. Gerade im Elternhaus ist es teilweise nicht so einfach, mit Kindern über Sexualität oder auch Pornografie zu sprechen. Klar reden wir in der 4. Klasse auch noch nicht wirklich über Pornografie. Das beginnt dann so ab der 6., weil die Kinder dann einfach selbst auf uns zukommen und Fragen zur Pornografie stellen.
0: Ich surfe alleine im Internet. Alleine bedeutet, es gibt keine Family Link App auf dem Handy, keine Kontrollen über die Eltern. Ja. Seid ihr denn schon mal auf irgendwelche Seiten gekommen, wo ihr dachtet, das ist jetzt aber nicht so cool?
6: Ja.
0: Okay, was war das so?
6: Ja. Da war so ein Hamster.
0: Ein Hamster, was hat der denn gemacht? War das gruselig? Oder?
6: Nee, das hieß X-Hamster.
0: Ah, okay. Und was hast du da gesehen? Hast du dann weggeklickt oder hast du das gesehen? Und wie war
6: ich
0: das? Ich
6: hab weggeklickt.
0: Okay. Und war das aber im ersten Moment erschreckend?
6: Nee.
0: Was hast du denn da gesehen? Magst du das erzählen?
6: Da waren halt so Menschen, die nackt waren.
0: Ah, okay. Also es ist eine pornografische Seite.
6: Ja.
0: Was ist Pornografie? Ja?
6: Ich glaube, Pornografie ist, wenn Menschen im Fernsehen miteinander Liebe machen.
0: Mhm. Pornografie ist eigentlich nichts anderes als eine Darstellung von Sex. Ja? Menschen sind häufig nackt dabei, haben Sex. Warum ist Pornografie denn ab 18? Ist ja noch mal was anderes.
7: Genau, weil man vielleicht was darunter falsch verstehen kann.
0: Ganz genau, ja. Es ist ja ein Film. Ne? Das heißt, es ist nicht echt, es ist nicht die Realität. Und wenn Menschen, die noch nie Sex hatten und gar keine Idee davon haben, was sie selber mögen oder

0: vielleicht was auch das Gegenüber mögen könnte, die gucken sich das dann an und denken, so muss das sein. Und das ist ja Quatsch. Also ne, wenn ihr euch einen Actionfilm anguckt, da ist irgendwer, der springt von einem Zug auf den anderen, dann denkt ihr auch nicht, ihr könnt das, weil ihr es gesehen habt.
1: In Deutschland bemüht man sich bisher vergeblich darum, Minderjährige von Pornoseiten auszusperren. Dabei hat die EU jüngst eine neue App zur Altersverifizierung präsentiert. Die technische Lösung wäre also da.
2: Unsere europäische App zur Altersüberprüfung ist technisch fertig von heute an.
3: Nutzer werden ihr Alter nachweisen, ohne irgendeine andere persönliche Information preiszugeben. Einfach gesagt, es ist komplett anonym. Nutzer können nicht nachverfolgt werden.
4: Ja, man schwankt so ein bisschen zwischen Freude und Frust. Auf der einen Seite ist es super, dass es jetzt ein weiteres Altersverifikationssystem gibt, das man auch europaweit dann wird einsetzen können. Aber das ist gar nicht das Defizit, das ich zuvor das sehe. Was fehlt, ist, dass wir die Anbieter, die kein Interesse und keine Lust haben, diese Sicherheitsvorkehrungen zu treffen, endlich wirksam dazu verpflichten, dass sie das AVS einsetzen.
1: Bisher wehren sich die internationalen Pornoplattformen mit juristischen Klagen und politischer Lobbyarbeit erfolgreich gegen die Einführung strenger Alterskontrollen. Obwohl der Jugendschutz europaweit geregelt ist. Im Kern geht es um die Frage, wie gläsern Nutzerinnen und Nutzer im Internet sein sollen. Freiheit im Netz oder besserer Jugendschutz?
4: Die Vorgaben sind total klar und auch relativ deutlich, wie man die umsetzen könnte. Und es ist sehr unzufriedenstellend, dass wir sehen, dass, obwohl das auch einfach technisch machbar wäre, so viele Angebote sich nicht daran halten. Die Herausforderung liegt dabei vor allem darin, dass das Anbieter sind, die sitzen nicht in Deutschland. Hier wäre das relativ einfach, man weiß, wo die sitzen, man kann die direkt ansprechen und man kann solche Entscheidungen dann sehr gut durchsetzen. Das ist ein Problem, das vor allem ausländische Anbieter betrifft, die wenig Interesse daran haben, unsere Vorgaben dann auch tatsächlich umzusetzen.
1: Bis auf Weiteres sind Kinder der Pornoflut im Internet ungeschützt ausgesetzt. Eine Studie der TU Ilmenau hat ergeben, dass sich Jugendliche mehr Einordnung über den Realitätsgehalt von Pornos wünschen.
5: Ja, Po oder Popo, ganz genau.
6: Ja.
5: Und was könnte damit gemeint sein? Ja? Das könnte dabei vorkommen, muss aber nicht. Übersetzung könntest du vielleicht gleich nochmal sagen, aber was meinst du?
6: Geschlechtsverkehr.
5: Geschlechtsverkehr, ganz genau.
1: Für Schulleiter Alexander Sondner sind diese Aufklärungsstunden wichtiger denn je.
7: Das Thema Pornografie spielt im Schulalltag durchaus eine Rolle. Ich vermute, es ist ein Thema, was eher verdeckt da ist. Denn Kinder haben damit Berührung. Denn Kinder haben privat in der Regel Zugang zu Medien, ohne eine Kontrolle zu erfahren, und treffen dort auch auf pornografische Inhalte, sind sich aber durchaus bewusst, dass es ein Thema ist, was nicht unbedingt ans Tageslicht gehört. Wenn Sie zurückschauen vor 10, 15 Jahren, wir kennen alle Bereiche in Videotheken, an denen da standen Vorhänge davon, dann standen Schild dran, Zugang erst ab 18. Diese Bereiche gibt es in den digitalen Endgeräten nicht. Jeder, der ein Tablet benutzt oder ein Handy benutzt, ist in der Lage, tatsächlich diesen Vorhang aufzuschieben und direkt in eine Abteilung zu gehen, Filme zu sehen, die ganz klar nicht für Kinder oder Jugendliche gedacht sind. Aus dem Grund ist das Thema sehr brisant. Eltern wissen meist nicht, was ihre Kinder tatsächlich am Handy tun, trauen es ihren Kindern auch gar nicht zu. Das macht mein Sohn nicht, das macht meine Tochter nicht. Ich glaube, da ist sehr viel Vertrauensvorschuss seitens der Eltern da, vielleicht auch ein wenig Naivität.
0: Wenn Kinder solche Bilder sehen, ist der Umgang damit ganz unterschiedlich. Manche Kinder finden das super eklig und sagen das eben auch so, dass sie das nicht sehen wollen und das ist gruselig. Und andere Kinder wiederum finden das witzig und schicken das vielleicht auch sogar weiter, was natürlich auch total problematisch ist, weil dann noch mehr Kinder erreicht werden, die das vielleicht nicht mögen und nicht sehen wollen.
6: Wie fandest du den Aufklärungsworkshop?
8: Also ich fand gut, dass halt man konnte halt alles relativ gut sehen, weil halt alles nicht so nur von Bildern halt gemacht wurde.
9: Gut, also ich habe sehr viel dazugelernt, was ich eigentlich wissen muss, wenn ich erwachsen bin.
10: Also eigentlich fand ich es sehr gut, dass in der Schule auch aufgeklärt wird.
11: Ja, ist eigentlich schon wichtig, dass man früher auch aufklärt, damit Missgeschicke nicht passieren.
6: Könntest du mit deinen Eltern drüber sprechen? So Mama,
12: ja, auf jeden Fall. Also mit Mama spreche ich dort sehr oft drüber und sie fragt mich auch immer, ob ich irgendwelche Fragen habe. Also ja.
1: Die Justus-Liebig-Universität in Gießen. Hier wird erforscht, wie sich Pornografie entwickelt hat.
13: Mein Name ist Madita Oeming. Ich bin Pornowissenschaftlerin, Autorin und Sexualpädagogin. Jedes Medium, das dem Menschen zur Verfügung stand seit der Höhlenmalerei, haben wir genutzt, um Sex zu zeigen und Sex anzuschauen. Das Konzept von Pornografie und auch diesen Begriff, das ist aber eine Erfindung der Moderne, weil wir erst da angefangen haben, Bilder von Sex zu problematisieren und das Bedürfnis aufkam, diese Bilder auch zu zensieren. Und damit meine ich, Pornografie ist eigentlich ein kulturelles Konstrukt. Was das Internet grundlegend verändert hat, ist erstens die Vielfalt der Inhalte, aber auch die Zugänglichkeit der Inhalte. Das heißt, alles, was ich heute machen muss, um pornografische Inhalte zu sehen, ist einmal auf, ja, ich bin 18 klicken und ich bin in der großen, weiten Welt der Pornografie. Und diese Möglichkeit nutzen viele Jugendliche und auch schon Kinder, weil sie eine große Neugierde haben auf Bilder von Sex. Sie suchen darin Antworten auf die Fragen, die sie entweder gar nicht sich zu stellen trauen oder auf die sie eben keine Antworten von Erwachsenen bekommen. Eltern unterschätzen massiv, wie früh ihre Kinder mit sexualisierten Inhalten in Kontakt kommen. Es gab eine schöne Studie, die hat sowohl Eltern befragt von 12- bis 17-Jährigen als auch die 12- bis 17-Jährigen selbst. Und da hat man ganz deutlich gesehen, dass es eine Riesendiskrepanz gibt zwischen der Einschätzung der Eltern und der Mediennutzung von Jugendlichen, wenn es um sexuelle Inhalte geht. Und da können wir hier sehr gut sehen, die Diskrepanz. 10% der Eltern haben gesagt, ja, ich glaube, mein Kind ist in den letzten 12 Monaten mit sexuellen Inhalten in Berührung gekommen. Aber 54% der 12- bis 17-Jährigen selbst haben gesagt, ich bin das. Also eine Riesenlücke zwischen den Erfahrungen und der Einschätzung der Eltern.
1: Woher kommt diese Fehleinschätzung vieler Eltern?
13: Das hat viele Gründe. Einer davon ist, dass sie selbst einfach in anderen Zeiten aufgewachsen sind, dass sie kein Smartphone zur Verfügung hatten in ihrer eigenen Pubertät, was ja eine Hochphase der sexuellen Neugierde ist und deswegen nicht die gleichen Erfahrungen gesammelt haben.
1: Familie Lauterbach ist vor 7 Jahren nach Mallorca ausgewandert. Die Veränderungen in der Pubertät, die erste Liebe, große und kleine Jugenddramen. All das erleben die Kinder Levi, Mika und Vida in ihrer neuen Heimat.
14: Wie, das ist mit Mango. Ist okay?
15: Haben wir keinen normalen Apfel?
16: Gibt auch einen, glaube ich, nur mit Birne. Apfelbirne.
1: Auch bei den Lauterbachs sind die Kinder häufig im Internet unterwegs. Aber die gelernte Erzieherin Julia und ihr Ehemann Peter versuchen, die Bildschirmzeit zu begrenzen und die Freizeitaktivitäten der Kinder in die reale Welt zu verlagern.
17: Heute haben wir eigentlich so einen typischen Ferientag, haben lange geschlafen, jetzt gibt es ein spätes Frühstück. Und dann schauen wir mal, was der Tag heute noch so bringt. Die Jungs werden sicherlich mal auf den Tennisplatz wollen. Und ansonsten mal schauen, es ist heiß draußen. Mal gucken, ob wir irgendwie noch ins Wasser gehen, an den Strand oder in den Pool oder so.
1: Jugendliche brauchten schon immer Freiräume, auch für die Entwicklung der eigenen Sexualität.
17: Früher gab es um 23.15 Uhr Eis am Stiel. Es gab Formate wie Piep oder Wahre Liebe, wo wir heimlich reingeschaltet haben. Aber das ist ja eine sehr komödiantische, humorvolle Art von Sex. Also es gab ja noch nicht mal wirklichen oder echten oder richtigen Sex. Und harte Pornografie war einfach nicht zugänglich. Ich würde mir wünschen, dass Pornos und Pornografie genauso schwer zugänglich ist wie damals in meiner Jugend. Aber trotzdem ist das Thema da. Also musst du einfach aktiv werden als Mutter. Du musst mit deinen Kindern darüber sprechen, ob du willst oder nicht. Mir macht das auch keinen Spaß. Also es ist jetzt nicht das Thema, wo ich sage, ah ja, super, total gerne möchte ich mit meinen Jungs über Pornografie reden. Aber wenn ich es nicht tue, tut es keiner. Und dann sind sie sich selbst und diesen Bildern überlassen.
15: Was ist das für ein Auto? Levi, wenn du entweder fährst die Kurve normal oder wenn du driften möchtest, musst du die Handbremse viel früher drücken, um dann so da reinzukommen.
18: Ich weiß nicht mal, wo die Handbremse
15: Gefühl
18: ist.
15: Dafür.
18: Ich weiß nicht mal, wo die Handbremse ist, Mick.
15: Ah.
18: Das ist gar nicht clean.
15: Die ersten pornografischen Inhalte habe ich gesehen mit, ich glaube, 11. 10 oder 11.
18: Den allerersten Kontakt hatte ich mit 12. Und das ist dann mit Freunden, haha, lustig, haha, darf man ja eigentlich nicht.
15: In der Schule ist ein Mitschüler mit dem Handy zu mir gelaufen und hat mir vors Gesicht gehalten. Da hat man gesehen, pornografischer Content, also Sex auf Video.
18: Meine Eltern und meine Mama haben da, glaube ich, schon immer sehr viel Wert drauf gelegt, um zu vermitteln, dass das nicht echt ist.
15: Ich war, ich glaube, schockiert. Aber ich glaube, ich war jetzt nicht irgendwie im Negativen traumatisiert oder in irgend so einer Richtung.
18: Ich erinnere mich, dass ich ein paar Mal den Gedanken hatte, dass Leute gefühlt denken, genau so ist es. Und ich war so, ich bin mir ziemlich sicher, also das ist nicht, das sagt Mama zumindest immer so. Deswegen, ich glaube, ich konnte das ziemlich gut differenzieren.
17: Wir reden offen drüber, dass das, was sie dort sehen, nicht der Realität entspricht. Dass das nichts mit echtem Sex oder mit dem echten Zusammensein von Männern und Frauen zu tun hat. Dass so wie Frauen dargestellt werden, dass das nicht die Realität ist. Dass dort Praktiken in einem Film, in einem Porno, Praktiken zum Standardprogramm gehören, die in der Realität nicht zum Standardprogramm gehören. Und auch meiner Meinung nach gerade bei jungen Mädchen nicht zum Standardprogramm gehören sollten.
1: Pornos befriedigen die Neugier von Jugendlichen auf Sex direkter als alles andere. Was das mit der eigenen Sexualität macht? Diese Frage will das junge Ensemble des Deutschen Theaters im Stück Porn beantworten.
19: Lasst uns jetzt mal ehrlich reden. Wie oft holst du dir so einen runter, du Wichser?
20: Jonathan, wann mag das nicht angehen? Auch wenn das Publikum pervers ist.
19: Ja. Die sind doch nicht pervers, guck dir die doch mal an. Guck mal hier zum Beispiel.
20: Ja, holt die Blüte!
19: Verklemmt.
1: Für das Stück haben die Schauspielerinnen und Schauspieler ihre eigenen Erfahrungen zwischen Pornos und Pubertät verarbeitet. Ihr Ziel? Pornografie aus der Tabuzone holen.
21: Es geht um 16-jährige Jugendliche und so die ersten Kontakte mit Pornos und die Emotionen, die das mit sich bringt. Die Überforderung, das schambehaftete Gefühl, die Angst davor, der Ekel, aber auch irgendwie das Aufregende, das Schöne darum.
22: Also was wir jetzt machen werden, mehr Gags, mehr Ehrlichkeit, alle Sachen neu, bisschen mehr U18-Humor.
23: Ich habe meinen ersten Porno, glaube ich, mit 14, 15 geschaut.
24: Also ich habe tatsächlich meinen ersten Porno tatsächlich mit 13 gesehen und das war, glaube ich, mit Kumpels.
21: Und ich weiß noch, dass ich danach auch nicht so richtig wusste, ja, wie es mir damit geht, mit wem ich darüber reden kann.
24: Weil ich weiß auf jeden Fall, dass es schon krass war. Es war auch eher was, gruselig, aber sowas Aufregendes, Verbotenes halt einfach. Als würde man halt so, ja, wie wenn man halt irgendwie was geklaut hat oder so, man was, okay, das ist so, boah, heimlich und dann schnell wegmachen und nur.

0: Also wie war es in der vierten Klasse? Ich fand es auf jeden Fall sehr eklig. Irgendwo hat es auch eine große Faszination auf mich irgendwie gehabt, weil es natürlich auch der erste Moment ist, wo man so als kleines Kind Sex sieht, also wirklich in Bildern. Ich glaube, es war schon sehr prägend. Prägend im Sinne von, es hat wirklich, ja, eigentlich erst das erste Bild von Sex geschaffen in meinem Kopf. Und auch, glaube ich, ein Bild von Männlichkeit, wie Männer agieren beim Sex und wie Frauen agieren. Ich glaube schon, dass es auf jeden Fall einen Druck auf mich und auch auf viele Männer aufbaut, diese Bilder so zu sehen.
1: Juli, wenn du da an der Säule bist, kannst du mal, mach's mal an der Wand vor, wie es, stürz dich mal an die Wand und zeig mal, wie schlimm es ist. Auf die Plätze, wir rufen alle Schmutz. Schmutz! Schmutz! Schmutz! Schmutz! Jetzt ein Schrei. Sehr gut.
2: Porno gucken rege die Jugend dazu an, immer früher Sex zu haben. So die Befürchtung. Die aktuelle Studie zur Jugendsexualität offenbart etwas anderes. Junge Menschen in Deutschland haben immer später Sex, die meisten erst als Erwachsene. Das Durchschnittsalter für den ersten Geschlechtsverkehr liegt heute bei 19 Jahren. Bei der letzten Umfrage 2019 hatten junge Menschen ihr erstes Mal durchschnittlich noch mit 17 Jahren. Zwar schauen Jugendliche immer früher Pornos im Internet, doch viele von ihnen beenden ihre Schulzeit als Jungfrau.
3: Es gibt verschiedene Erklärungsansätze, warum das so ist. Einer davon ist zum Beispiel, dass sehr viel weniger Alkohol getrunken wird und häufig erste sexuelle Erfahrungen unter Alkoholeinfluss passiert sind, was ja eine sehr positive Entwicklung wäre. Weil unter Alkoholeinfluss ja auch es fraglich ist, kann ich Konsens geben, welche Erfahrungen mache ich darunter, wie fühle ich mich mit den Entscheidungen, die ich treffe. Es gibt auch negative Lesarten von dieser Entwicklung, dass Menschen sich fragen, wird da der Bezug zueinander verloren, nimmt die digitale Welt überhand, dass sozusagen die analoge Sexualität ganz ersetzt wird, dass wir gar nicht mehr einander begegnen in analogen Räumen.
4: Natürlich könnte man sich das denken, dass das vielleicht auch so eine Art Versagensangst ist, dass man sich die Pornos anschaut, sieht, was da geleistet wird. Und dann muss man das ja auch im realen Leben. Und dann warte ich vielleicht erst, wenn ich ein bisschen sicherer bin, vielleicht warte ich auch erst, bis mein Körper ausgewachsen ist, damit ich dann nicht so verkacke oder so.
2: Die aktuelle Studie sagt außerdem, dass junge Menschen ihren ersten Sex in einer festen Beziehung haben und Verhütung eine große Rolle spielt. Warum also haben junge Menschen später Sex?
1: Hip, hip. Also ole, ole, ole.
5: Ole, ole, ole. Porno, porno, porno.
6: Ich glaube, dass es auch mit sexueller Aufklärung zu tun hat. Und dass es schon auch ein größeres Bewusstsein dafür gibt, was es bedeutet, Sex zu haben.
0: Also ich kann mir sehr gut vorstellen, dass es damit zusammenhängt, dass Kinder oder Jugendliche, die Pornos gucken, sich sehr vergleichen und auch wie vielleicht denken, dass sie noch nicht bereit sind, weil sie nicht so aussehen, weil sie das nicht können. Der Performance-Druck hat einen großen Einfluss auf, wie bereit man sich für Sex fühlt.
7: Und es gibt wahrscheinlich dann hunderttausende verschiedene Menschen, wo du dir angucken kannst, wie sollst du das machen, wie funktioniert das so, wie funktioniert das hier. Dann siehst du noch ein Porno vielleicht dazu und dann weißt du, okay, ich weiß überhaupt nicht mehr, was ich machen soll. Soll ich beim ersten Date direkt nackt dahin rennen? Nee.
8: Da gibt es natürlich dann auch erstmal keinen einen Grund, woran es liegt, dass Jugendliche spät sexuelle Erfahrungen haben. Vor allem ist es eine sehr große Angst vor Nähe. Man merkt ja, dass viele Menschen immer einsamer werden, es immer schwieriger ist, irgendwie soziale Kontakte auch intim zu knüpfen. Viele Leute haben viel Zeit allein und dann kann es natürlich auch viel schwieriger sein, da ein Vertrauensverhältnis einzugehen, das man halt auch bei sexuellen Erfahrungen haben sollte.

0: Ich glaube, dass halt einfach vorher, als es noch keinen digitalen Porno gab, war halt die einzige Möglichkeit, wirklich herauszufinden, wie es funktioniert, halt es einfach zu machen. Und jetzt haben Kinder wahrscheinlich ihre ersten sexuellen Erfahrungen online. Also wenn man dann so ein Porno guckt, dann ist es ja fast schon wie, als wäre man dabei. Also sind Kinder dann am Anfang erstmal zufrieden mit alleine Porno gucken, bevor sie was mit anderen Menschen mitmachen.
1: Das soziale Miteinander leidet durch Social Media und dadurch, dass alle so ein Gerät in der Hand haben. Man ist dann am Ende des Tages vielleicht doch eher für sich und mit sich. Und ich glaube auch, dass das einen wahnsinnigen Druck erzeugt, dass das, was man da sieht, irgendwie, dass das auf der einen Seite sieht man das und ist damit aber auch komplett überfordert, alleingelassen und denkt sich, das soll das jetzt sein, das ist Sex. So, das hat schon auch einen Abschreckungscharakter. Ach ja, hier haben wir so das Beispiel von der Bravo. Die habe ich früher, als Levi 13 war, dann gekauft. Gell, Levi, weißt du noch, als ich dir die immer mitgebracht habe?
2: Die Bravo?
1: Ja.
2: I remember very well.
1: Wie fandst du das?
2: Ehrlich gesagt peinlich, weil niemand sonst die hat.
1: Aber guck mal, ich finde die Themen so immer noch, wenn ich durchblätter, denke ich, wie wichtig, oder? Hier, guck mal, SOS, Freundschaft in Not.
2: Aber sowas finde ich, also sowas brauche ich ja nicht.
1: Ja, aber wer weiß? Hier, guck mal. Ich finde mich hässlich. Warum reden Sie so über mich? Ich finde es total, total gut nach wie vor.
3: Mit ihren Söhnen Levi und Mika hat Mama Julia die Aufklärungsgespräche bereits hinter sich gebracht. Mit der Elfjährigen wieder stehen diese Gespräche noch bevor.
1: Ich glaube, dass ich da jetzt schon auch ein bisschen abgehärteter bin und entspannter bin und dass ich das lockerer angehen kann jetzt durch die Erfahrung mit den Jungs, mit ihr. Ist halt aber auch noch mal ein Mädchen. Aber ich habe bei den Jungs spannenderweise gar nicht so sehr die Angst, dass ihnen was passieren kann und bei dem Mädchen doch viel eher, ja, dass da eine Erwartungshaltung vielleicht an den Tag gelegt wird durch Pornografie, was sie vielleicht zu sein hat oder wie sie zu sein hat. Da habe ich schon noch mal das Gefühl, sie anders stark zu machen im Sinne von Grenzen setzen. Ein Nein ist ein Nein und du musst klar auftreten und du darfst dir nichts gefallen lassen und du musst keinem Bild entsprechen.
3: Beim ersten Pornokontakt als kleines Mädchen traute Lea sich noch, sich ihrer Mutter anzuvertrauen. Als der Konsum als Teenager zunahm, schwieg sie. Aus Scham.
4: Ich wusste, ich habe irgendwas eingefressen und es zerrt an mir. Und ich sehe meine Mutter und ich möchte ihr irgendwie sagen, Mama, ich habe ein Problem. Ich habe das gesehen, ich habe das gedacht. Und meine Mutter hat mich einfach umarmt und einfach erklärt, so versucht Lea, das ist nicht gut, weil das ist etwas, was, das gehört nicht zu dir, das gehört wirklich ins Erwachsenenalter. Sie hat wirklich liebevoll reagiert. Trotzdem kam es wirklich zu diesem Punkt einfach, wo ich schon so tief drin war und dass ich mir Pornos sogar schon anschaue, nachts und das ja fast gefühlt jede Nacht, so, ich dachte, das kann ich ihr da nicht antun. Wenn ich zurückdenke, denke ich doch immer wieder an diese Angst zurück. Angst, erwischt zu werden. Ich habe wirklich gemerkt, dass ich außer Kontrolle geraten bin. Ich habe mir ja immer erzählt, ich habe es unter Kontrolle. Ne? Handy an, Handy aus, zur Seite gelegt. Jedes Mal, wenn ich mir ein Porno angeschaut habe, kam mir erst diese Dopaminausschüttung. Ich bin glücklich, aber dann dieses Gefühl, boah, ich bin das letzte Dreck. Ich bin dreckig, ich bin schmutzig. Ich habe teilweise einfach geweint, weil ich gespürt habe, das ist ekelhaft. Aber trotzdem konnte ich das nicht ablegen.
3: Kinder und Jugendliche sind besonders anfällig für suchtähnliche Verhaltensweisen. Ihr Gehirn ist noch nicht vollständig ausgereift, insbesondere die Bereiche, die für Impulskontrolle und Selbstregulation zuständig sind.
5: Ich denke, dass wir uns in einem Bereich befinden, wo wir auch Restriktionen haben müssen. Es muss Möglichkeiten geben, auch hier Kinder und Jugendliche zu schützen. Das wünsche ich mir, dass die Politik da einen Schritt nach vorne geht. Überlegen sich in der Vergangenheit

0: war es noch üblich, Kinder und Jugendliche konnten Zigaretten kaufen. Das ist gar nicht lange her. Es wurde überall geraucht. Auch da ist die Politik den Schritt gegangen und jeder hat sich erstmal gefragt, das wird sich nicht umsetzen lassen. Hat gut funktioniert, wird gut angenommen, achtet man auch drauf. Gleiches wünsche ich mir in dem Bereich, dass gerade was neue Medien angeht, da die Politik auch gegensteuert.
1: Die Gesetze für einen strengeren Jugendschutz sind längst in Kraft. Trotzdem reicht in Deutschland weiterhin ein einziger Klick, um in die Welt der Pornografie einzutauchen. Ein ernüchternder Zustand.
2: Kinder und Jugendliche sind online im Moment definitiv nicht ausreichend geschützt. Der Schutz von Kindern und Jugendlichen in der digitalen Welt, der hängt nicht nur an einer Säule, sondern der setzt verschiedene gut ineinandergreifende Mechanismen voraus. Und eins davon ist auf jeden Fall die eigene, die Selbstbefähigung, zu lernen, wie gehe ich sinnvoll mit Medien um, wie kann ich Medien kritisch bewerten und auch hinterfragen. Wir brauchen wirklich zwingend einen guten Jugendschutz, der auch wirklich effektiv funktioniert. Und da müssen als allererstes die Anbieter deutlich nachlegen und einfach sicherstellen, dass ihre Dienste nicht so gravierend viele unzulässige Inhalte aufweisen.
3: Meine grundsätzliche Haltung ist, dass ich mir eher einen befähigenden Jugendmedienschutz wünsche als einen restriktiven und regulierenden. Also ich setze mehr auf Medienbildung und Medienkompetenz als auf Medienregulierung. Damit will ich nicht sagen, dass wir Plattformen komplett aus der Verantwortung nehmen sollen. Ich möchte aber auch ehrlich gesagt nicht darauf warten, dass Plattformen als profitorientierte Player in einem kapitalistischen System eine ethische Entscheidung treffen und sich für Jugendschutz entscheiden.
4: Hallo ihr alle da draußen, ich bin der Ben, das sind die Jungsfragen und in diesem Video gibt es mal 10 nackte Tatsachen über Pornos.
5: Wir sollten nicht nur Pornografie anders behandeln, sondern allgemein Sexualität anders behandeln. Dass wir Kinder und Jugendliche viel mehr sensibilisieren, so nach dem Motto, du kriegst jetzt ein Handy, du hast hier das Internet und es kann und wird passieren, dass du irgendwelche Dinge siehst, die du dir nicht erklären kannst, die ganz wild sind, wo vielleicht Sachen passieren, wo du dir denkst, oh Gott, was ist jetzt gerade passiert? Komm zu uns. Wir reden drüber, wir nehmen dir nicht das Handy weg, du kriegst kein Internetverbot. Aber wenn wir drüber quatschen, dann können wir dir das erklären und fertig aus.
1: Welche Veränderungen wünscht sich die Generation, die mit Pornografie im Netz aufwächst?
6: Also grundsätzlich würde ich mir natürlich sehr wünschen, dass meine Kinder nicht so früh mit Pornos in Kontakt kommen.
7: Ich habe auch schon mal ein Porno geguckt.
6: Gleichzeitig würde ich, glaube ich, sehr früh schon auch mit meinen Kindern darüber sprechen. Und ich glaube, ich hätte mir auf jeden Fall auch damals sehr gewünscht, einmal gefragt zu werden, hey, wie geht's dir damit? Was hast du gesehen? Hast du Fragen dazu?
8: Denn wenn jemand ist 18 ein Porno schaut, auch wenn so ein klitzekleiner Schnitzel ist, dann kommt sofort die Polizei! Dann ist Alarm!
9: Bei so einem 10-jährigen Kind würde ich mir die Aufklärung bestenfalls, glaube ich, wünschen, dass es zum einen von den Eltern so direkt, dass so gesagt wird, yo, es gibt sowas im Internet, also wir lassen dich zwar ins Internet, aber damit du weißt, was es so alles gibt, und jetzt nicht zeigen, aber halt darüber reden, was es gibt und vielleicht auch fragen, ob schon mal was gesehen worden ist.
10: Ich glaube, das ist der beste Weg, um gesund aufzuwachsen. Wenn Eltern einfach entspannt und offen sind und dir zuhören und dir Ratschlag geben und wirklich ohne Scham aufklären, dann kann eigentlich nichts Negatives mehr passieren.
11: Eigentlich wäre es natürlich perfekt, könnte man einfach sagen, nein, Kinder kommen da einfach nicht ran, bis sie 18, 17, 16, egal was das die Regierung als richtig empfindet. Aber da das sehr, sehr, sehr, sehr schwer ist, ist, glaube ich, in dem Fall Aufklärung deutlich wichtiger.
3: Ich wünsche mir im Umgang mit

0: Pornografie vor allen Dingen mehr Ruhe und Sachlichkeit in einer sehr emotional und politisch aufgeladenen Debatte. Denn ich denke, Angst ist bekannterweise kein guter Berater und sie bringt uns nicht voran in den Lösungswegen, die wir brauchen.
1: Lea möchte nie wieder Pornos sehen.
2: Ich bin glücklich verheiratet seit 2 Monaten. Jetzt aber in der Ehe erlebe ich was ganz anderes. Die Pornos haben das mir beigebracht? Gewalt, Schmerz, Ausnutzung. Und ich erlebe die Realität, wie es eigentlich ist. Und es ist schön.
1: Für Eltern, die sich schwer tun, mit ihren Kindern über Sex und Pornografie zu sprechen, gibt es einige Internetseiten mit praktischen Tipps für eine ehrliche, altersgerechte Aufklärung.
3: Kommunikation ist wahnsinnig wichtig. Und wenn dann erstmal so die ersten peinlichen Momente durchbrochen sind, ich glaube, dann wird es auch immer einfacher.
1: Teenager werden immer einen Weg finden, Pornos zu schauen. Selbst bei einer funktionierenden Altersverifikation beginnt wirksamer Schutz dort, wo Sprachlosigkeit aufhört. Junge Menschen sollten mit ihren Fragen zu Pornografie und Sexualität nicht allein gelassen werden.
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14: Ich war sehr, sehr lange einsam. Will man natürlich nicht fühlen, ne? Dann macht man den Computer an und plötzlich ist es gar nicht mehr so schlimm.
15: Wer von euch würde denn sagen, dass ihr ab und zu mal zu lange am Handy, Computer, Fernseher, Laptop, Tablet, Konsole an diesen ganzen Sachen sind? Wer von euch glaubt, dass ähnlich viele Erwachsene von so einem Thema betroffen sind?
16: Ab ins Internet, den nächsten Dopaminkick abholen. Kennen wir doch alle. Und dieser Kick, der macht süchtig.
14: So dieser Moment, jetzt bist du tatsächlich in der Klapse. Juhu, hast es geschafft.
16: Was macht das ständige Online-Sein mit unserem analogen Leben?
17: Das kann auch mal passieren, wenn ich auch mal eine Woche hier zu Hause sitze und gar nichts sage. Könnte auch passieren, durchaus.
16: Die meisten fragen sich, ob sie zu viel vor dem Handy hängen.
18: Es geht immer darum, kann ich mein Verhalten noch selbstgesteuert verändern und kann ich auch Dinge reduzieren, kann ich mir auch was abtrainieren.
16: Ich will wissen, wo eine gesunde Mediennutzung aufhört und wo die Sucht anfängt. Für diesen Film habe ich deshalb Menschen gesucht, die sagen, dass der Bildschirm ihr Leben bestimmt. Das war gar nicht so leicht, wie es jetzt vielleicht klingt. Nur Michel aus Berlin hat sich bei mir gemeldet. Und Michels Screentime ist echt krass. Das wird während unserer Begegnung später noch ganz deutlich. Angefangen hat alles bei ihm schon vor Jahren.
17: Ich würde sagen, da war ich so 12 bis eben 15, 16 Jahre. Also 3-4 Jahre habe ich das sehr intensiv gespielt. Und ja, irgendwie so ein bisschen bin ich jetzt schon wieder dahin. Aber das will ich eigentlich gar nicht so richtig, dass ich da wieder reinrutsche in sowas.
16: Aber jetzt spielt er nicht nur dieses Spiel auf dem Smartphone, sondern sitzt auch bis in die Nacht am Computer, um für seine Website zu arbeiten.
17: Genau, tatsächlich.
16: Und er schaut sehr viele Filme. Also richtig viele.
19: Oh, krass.
17: So. Ja, willkommen.
19: Du hast ja einen Mitbewohner.
17: Der ist, ja, den hat vorhin nicht jeder so unbedingt stehen.
19: Der ist ja ein bisschen gruselig, muss ich sagen.

0: sagen.
1: Michel verbringt den kompletten Tag vor dem Bildschirm. Entweder hier in seiner Wohnung oder im Kino. 20 Filme in der Woche schaut er sich da an.
2: Ich bin sehr stolz drauf.
1: Zu Hause schreibt er dann dazu Rezensionen, postet auf Instagram und zockt nebenbei auf dem Handy.
2: Also wenn ich nicht im Kino bin, dann bin ich eigentlich immer hier.
0: Und sitzt wahrscheinlich meistens entweder vor der Leinwand hier oder vorm Rechner, oder?
2: Genau, die meiste Zeit vorm Rechner.
0: Ja.
2: Hier dann abends vor allem kurz vorm Einschlafen, dass man nochmal einen Film oder sowas guckt, aber sonst.
0: Ja, das heißt, du guckst noch vorm Einschlafen einen Film, obwohl du schon zweimal im Kino warst an dem Tag?
2: Naja, das ist mein quasi Einschlaffilm, also je nachdem.
0: Ach so, ja, gut.
1: Wenn ihr jetzt denkt, ja gut, er hat halt einen stressigen Job. Michel verdient kein Geld mit seinen Filmkritiken. Und er macht das trotzdem mindestens 15 Stunden am Tag neben seiner Teilzeitstelle im Homeoffice. Und auch im Bett schaltet er nicht ab.
0: Überfordert dich das nicht komplett?
2: Nee, das ist der Alltag. Das mache ich immer so. Normalerweise, das ist jetzt das andere Handy eigentlich, habe ich dann das Spiel eben noch mit dabei. Und dann habe ich teilweise sogar mit beiden Handys noch nebenbei. Shame on me.
0: Krass, ich muss sagen, also ich bin schon die ganze Zeit total abgelenkt von dem Film. Aber jetzt noch ein Handy oder zwei Handys, noch was zu spielen.
2: Ich will eigentlich ja gar nicht die Aufmerksamkeit aufs Handy packen, sondern ich will mich ja auf diesen Film konzentrieren. Aber.
0: Und Urlaub? Machst du mal Urlaub?
2: Nee, gar nicht. Also ich weiß auch nicht, ob ich ohne diesen Stress, ohne die Auslastung des Gehirns sozusagen klarkommen würde, weil. Also irgendwie muss mein Kopf immer beschäftigt sein mit irgendwas. Ich habe Schwierigkeiten, einfach so, ich glaube, so dieses, was viele machen, so sich an den Sandstrand legen und einfach nur sein, das könnte ich nicht. Da würde ich durchdrehen.
1: Mhm. Ob Michel süchtig ist, ich weiß es nicht. Aber seine Screentime finde ich schon krass. Und auch ein paar Sachen, die er mir später noch erzählen wird, deuten darauf hin.
2: Ich stelle mir das sowieso gerade sehr seltsam vor.
1: In der Salus-Klinik in Brandenburg werden verschiedene Süchte behandelt. Hier treffe ich Eddie. Bei ihm ist die Mediensucht diagnostiziert. Eddie heißt eigentlich anders, aber er möchte nicht erkannt werden. Wie viele Süchtige hat er Angst vor Stigmatisierung? Eddie hat sehr viel gezockt und YouTube-Videos geguckt. Andere in der Mediengruppe hier sind zum Beispiel Social Media, Kauf- oder Pornosüchtig. Eddie ist schon seit 12 Wochen hier. In der Gruppentherapie hat er seinen Suchtverlauf aufgemalt.
3: Zeitverlauf und die einzelnen Stationen.
0: Ah, okay, das ist der Suchtverlauf, im Grunde die Suchtkurve, oder was?
3: Ja, die einzelnen X ist quasi, wie ich meine Stimmung einschätze.
0: Also mit 12 hast du angefangen, im Grunde regelmäßig zu zocken?
3: Genau, da habe ich mein Leseverhalten 1:1 auf den Nintendo DS übertragen.
0: Mhm.
3: Viel und lange. Und am besten im Bett liegend.
0: Mhm.
3: Und ja, dann auch angefangen. Also gelernt, wie man es heimlich machen kann.
0: Und so ging das dann auch weiter nach dem Abi? Also Abi hast du ja gemacht.
3: Abi habe ich gemacht. Ich war allerdings nicht zur Abi-Party. Ich habe gezockt. Ja.
0: Bist du dann ausgezogen?
3: Ich bin dann.
0: Ist alle das hier, wo dein,
3: ja, genau,
0: dein Zockverhalten oder dein Medienkonsum so krass hochgeht?
3: Zur 10, weil da der letzte einschränkende Faktor Kontrolle doch in irgendeiner Art von meinen Eltern dann weggefallen ist.
0: Ja. Und wie viele Stunden hast du dann so am Tag gezockt?
3: Ja, so viel wie ging. Ich bin dann durch alle meine Prüfungen durchgeratelt im ersten Semester.
0: Okay. Okay, und da stellst du dir das erste Mal die Frage, bin ich süchtig?
3: Ja.
0: Aha, weil du das Studium im Grunde nicht geschafft hast.
3: Mhm.
0: Wie war das? Was war das für ein Moment?
3: So ziemlich der tiefste Moment, wo ich so war bislang. Ich war da zwar mehrfach, aber was man sich halt so unter einem Gamer vorstellt, ja. Wenig Körperpflege, dreckiges Zimmer, ewig nicht rausgekommen und dann kriegt man so die Nachricht, ja, 5.
0: Durchgefallen.
3: So, was jetzt?
0: Ich meine, wenn du 2015 dich das erste Mal gefragt hast, okay, bin ich süchtig, das ist ja 11 Jahre her.
3: Ja, es gibt halt immer mal so Phasen, wo es klappt. Und da denkt man sich, ja, so schlimm ist es ja dann doch nicht.
0: Also eigentlich ist das Problem, dass es gut funktioniert hat.
3: Es hat lange sehr gut funktioniert, oder so leidlich.
1: Die Gründe für eine Sucht sind vielfältig und bei jedem Menschen anders. Sie liegen aber immer in der eigenen Geschichte. Es ist nie nur Bock auf Bildschirm.
3: Verdrängung und

0: Vermeidung von so Konflikten und negativen Gefühlen sind auf jeden Fall ein Thema bei mir. Ja, das fing an, als ich schon im Kindergarten gemobbt wurde. Ja, Anschluss habe ich dann über Gaming gefunden. Mhm. Mit 14 gab es auch so Streitereien in der Familie oder was. Also ich habe nicht viel von mitbekommen, sagen wir es mal so, weil ich war immer gut abgelenkt mit meinem Nintendo.
1: Also du warst in deiner eigenen Welt, mhm, um diesen Streit zu entgehen?
0: Ja, ich war sehr, sehr lang einsam. Will man natürlich nicht fühlen, ne? Dann macht man den Computer an und plötzlich ist es gar nicht mehr so schlimm.
2: Auch als Erwachsener kommt Eddie da nicht raus. Er belügt seine Freundin und seine Familie. Die denken, Eddie studiert, aber er geht längst nicht mehr zu den Vorlesungen, sondern zockt in der Bibliothek.
0: Als ich es meiner Freundin gebeichtet habe, das war bestimmt eine Minute, wo das in mir gearbeitet hat, bis ich dann, also von dem Moment, wo ich gemerkt habe, okay, das kommt jetzt raus, bis ich dann tatsächlich den Mund aufgemacht habe, ja, das war ein absoluter Befreiungsschlag so.
1: Als du es dann gesagt hast?
0: Ja. Ja, ich habe gemerkt, dass ich dem nicht länger aus dem Weg gehen kann und musste mich quasi fragen, ob ich einfach noch länger wehtun will oder ob ich vertrage, dass sie jetzt geht sozusagen, weil das war meine Annahme.
1: Dass sie geht, wenn du mit der Wahrheit um die Ecke kommst?
0: Ja. Ja, ich habe sie halt auch aus vielen Belangen rausgehalten, weil ich ja verschiedenste Versionen gestreut hatte.
1: Die von deiner Geschichte?
0: Ja, genau. Die einen dachten, ich sei fertig mit Studium. Meine Freundin dachte mittlerweile, ich würde Praktikum machen. Und meine Kommilitonen wussten halt, dass das alles nicht stimmt. Ja.
1: Mhm. Was hat sie denn gesagt?
0: Das weiß ich noch, möchte ich aber nicht sagen.
1: Okay. Also sie hat dich dann getröstet und hat gesagt, komm, wir schaffen das, sowas. Mhm.
2: Ein halbes Jahr nach seiner Beichte beginnt Eddie seine Suchttherapie hier in der Klinik am See. Robert Schönek ist der Direktor hier und er sagt, egal ob Medien, Alkohol, Drogen oder Medikamente, Sucht ist Sucht.
1: Was macht dann gerade so eine Sucht aus wie eine Mediensucht?
3: Genau, dass wir merken, dass die Betroffenen auf der einen Seite anfangen, ihr Verhalten anderen gegenüber zu verheimlichen, dass aber im Wesentlichen auch Folgen eintreten. Also Betroffene anfangen, alltägliche Dinge zu vernachlässigen. Es gibt so zwei Punkte, die man sich selber fragen kann. Das ist jetzt so eine Faustregel. Das erste ist, wenn ich meine Nutzung einstelle, also wenn ich mal darauf verzichte, was macht das mit mir? Und merke ich, dass ich irgendwie unruhiger werde, dass ich schlechter schlafe, dass ich davon träume, dass ich genervter bin. Das ist so ein Hinweis. Also das ist so eine Form von Entzug, wenn ich das bei mir realisiere. Das ist dann schon so ein erster Hinweis. Und der zweite Aspekt ist der, das ist, wenn ich also selber merke, dass mir das nicht gut tut, dass ich mir selbst und anderen schade, mein Verhalten aber nicht mehr einstellen kann, nicht mehr verändern kann. Das ist kein Zeichen von Dummheit, das ist kein Zeichen von Verrücktheit, sondern das ist ein Zeichen von Abhängigkeit.
1: Okay, und gibt es da eine Tendenz? Keine Ahnung, ich könnte mir jetzt vorstellen, dass Frauen vielleicht eher Social Media mäßig unterwegs sind, Männer vielleicht mehr Gaming oder Pornosucht tatsächlich.
3: Genau. Also da
1: richtig geraten?
3: Richtig geraten. Mhm. Das hat auch damals die Studie schon gezeigt, vor 15 Jahren, dass junge Frauen tendenziell etwas stärker in soziale Nutzung, also Instagram und Co. Sich vertreten sahen und die Männer etwas deutlicher spielten oder quasi punktuierter spielten. Und das zeigt sich auch immer noch. Nehmen wir an, jemand hat Schwierigkeiten, soziale Kontakte zu knüpfen, dann läuft es in der Mediennutzung super einfach. Wenn dann aber aufgrund dieser Erfahrung andere Erfahrungen nicht gesammelt werden, also zum Beispiel in einem jugendlichen Alter auch mal ein Gefühl entsteht von, ich werde nicht gemocht, aber ich überwinde es auch und suche mir andere Kontakte und probiere das aus, dass dann dieses Gefühl von Großartigkeit im Virtuellen immer größer wird und das Gefühl von, ich tauge nichts im Realen immer stärker auch ist. Wir wissen aber auch, dass in dieser Zeit das Gehirn ja noch in der Entwicklung sich befindet und dass, wenn ich in dieser Zeit bestimmte Reize den Personen gebe, dass diese Reize eine ganz andere Wirkung haben als in einem erwachsenen Gehirn, wo einfach die Verbindungen schon etablierter sind, wo bestimmte Erfahrungen schon gesammelt wurden.
2: Um die jungen, besonders gefährdeten Gehirne geht es heute hier in der Nähe von Dresden. Medientraining an der Oberschule mit Florian Buschmann. Und er weiß, wovon er redet.
4: Das heißt, ich habe mir einen Wecker gestellt gegen

0: wacht und auf Toilette muss. Ja, ich habe am Tag bis zu 16 Stunden lang gespielt. Ich habe nichts anderes mehr gemacht. Keine Freunde mehr getroffen, bin nicht mehr rausgegangen, habe eigentlich alles vernachlässigt. Die Schule, mich selbst, alle Hobbys. Und ich darf so ein bisschen heute bei euch sein, damit euch sowas eben nicht passiert. Wer von euch würde denn sagen, dass ihr ab und zu mal zu lang am Handy, Computer, Fernseher, Laptop, Tablet, Konsole, an diesen ganzen Sachen seid? Okay, es sind irgendwie alle von euch. Und das ist prinzipiell auch nicht schlecht. Wer von euch glaubt, dass ähnlich viele Erwachsene von so einem Thema betroffen sind? Und das ist auch ganz, ganz wichtig. Ja, geht es nicht nur darum, dass ihr das alle irgendwie macht, sondern dass es eine Herausforderung für uns als gesamte Gesellschaft eben ist.
1: Ich bin überrascht, wie reflektiert viele in der Klasse sind. Man merkt, dass das Internet schon immer zu ihrem Leben gehört und es anders auch gar nicht mehr geht.
2: Es ist schon so insgesamt bestimmt anderthalb Stunde, nur durch Kurzvideos.
3: Und Insta eine Stunde auch ungefähr.
0: Wenn ihr am Tag 2,5 Stunden auf so einer Plattform seid, dann sind es am Ende eures Lebens 8 ganze Jahre. Leute, überlegt mal, das sind 8 Jahre eurer Lebenszeit, wo ihr nichts anderes machen könnt. TikTok schafft es, unser Gehirn wie in so einen Autopilotmodus zu schalten. Kannst du dir vorstellen, wer von euch hatte schon mal erlebt so einen Autopilotmodus? Ihr könnt euch vielleicht was drunter vorstellen. Wer kennt das? Dass man dann immer noch eins scrollt und wenn man sagt, ach, nach dem Video, dann höre ich auf und so weiter und man macht da trotzdem weiter. Genau das ist dieser Autopilotmodus. Ihr könnt euch vorstellen, wir haben im Leben wie so eine Selbstkontrolle. Das ist wie so eine Wand. Und jetzt kommen ganz, ganz viele Reize auf einmal und dadurch, dass das so viel auf einmal ist, wird diese Selbstkontrolle umgehauen und du kannst nicht mehr abschalten.
4: Wie ist das mit euren Eltern? Zocken die eigentlich auch?
2: Ja, mein Vater. Wir zocken ja eigentlich so ziemlich. Also, mein Vater zockt immer dasselbe wie ich, so ziemlich.
4: Ja. Und ist doch eigentlich ganz cool, oder? Wenn man sich dann auch darüber auskennt.
2: Beste Idee, mich sagt. Spaß.
4: Ja, voll.
2: Bei meinen Eltern wäre es unmöglich gewesen, dass jetzt meine Großeltern.
4: Ja, genau, das meine ich, ne? Weil das da noch gar nicht gab.
2: Ja.
4: In deren Jugend
2: eben.
4: Oder so.
2: Da gab es maximal ein Radio und das so.
4: Fernsehen vielleicht auch.
1: Ich habe selbst 2 Kinder und habe gerade voll das Gefühl, sie vor dem großen, gefährlichen Internet beschützen zu müssen.
0: Wie alt ist denn deine Tochter?
4: Die ist jetzt 7.
0: Ja, und der Kern ist zu sagen, okay, jetzt in die Verbindung zu gehen, jetzt darüber zu sprechen, ich mache mir Sorgen, ich mache mir Gedanken, ich weiß nicht, wie das mal aussehen soll. Mhm. Und nicht dieses, boah, es ist alles so schlimm und du musst so vorsichtig sein. Ja, dann entsteht Druck und dann blocken Kinder ab. Aber wenn ich offen und zugänglich bin, dann ist das Kind eben auch so. Und dann kann ich entsprechend aufklären.
4: Mhm. Okay. Ja, mal schauen. Ich habe noch ein paar Jahre.
0: Ja. Oh, mit 7 fängt's an. Wenn man in die Schule kommt, da sind schon die Ersten dann da in Grundschulen, die dann GTA spielen oder TikTok haben oder was auch immer.
1: Auch Eddie war ein Kind, als das mit seiner Mediensucht losging. Seitdem hat er echt viel in der realen Welt verpasst. Hier in der Klinik muss er lernen, offline zu bleiben.
5: Meine Freundin hat eine Nähmaschine, da war ich so, das könnte ich ja dann vielleicht auch zu Hause weitermachen.
4: Ja, und wie ist hier sonst so der Klinikalltag?
5: Die ersten 6 Wochen hatte ich immer Frühsport um 9 und jetzt habe ich halt Bogenschießen. Das geht dann so 3/4 Stunde und um 10 geht es dann weiter in meine Mediengruppe.
4: Also das heißt, dass du bis nachmittags durchgetaktet?
5: Ziemlich, ja. Mhm.
4: Also mit dem Klinikalltag, also mit der Struktur hier, bist du schon ganz gut klargekommen?
5: Ja.
4: Wie war das denn für dich, hier anzukommen?
5: Meine Mutter hat mich gefahren im Auto. Mhm. Ja, schon irgendwie surreal. Keine Ahnung, so dieser Moment, jetzt bist du tatsächlich in der Klapse. Juhu, hast es geschafft. Ja, was lernt man eigentlich, dass es, wenn man sich seine Lebenslinie anschaut, dass es kein Wunder ist, dass es so gekommen ist, wie es gekommen ist.
1: Eddie lernt jetzt neu mit seinen Gefühlen umzugehen, sie überhaupt wahrzunehmen. Seine Grenzen zu spüren, sich auch mal zu streiten, statt sich zurückzuziehen. Und er lernt, im Hier und Jetzt zu sein. Darum geht es auch beim Bogenschießen.
5: war auch einer der Entscheidungsgründe für die Klinik.
6: Ach, okay.

0: angeboten wird. Genau.
1: Muss man es jetzt mal zeigen?
0: Na, komm ran, ich erkläre es dir mal.
1: Also Rechtshänderbogen erkennt man?
0: Erkennt man daran, dass man greift den so, so ist der Griff.
2: Eddie erklärt mir, dass es hier nicht so sehr ums Treffen geht, sondern um den Prozess an sich. Darum, im Moment anzukommen.
0: Atmen. Also, ich atme ein. Nimm den Pfeil auf. Atme aus. Leg ihn an. Dann atme ich ein. Spann den Bogen. Und dann atme ich aus. Und dann lass ich locker.
1: Ich hab die Scheibe getroffen. Yes! Das macht ja Spaß. Wow, wow. Was hast du sonst so für Ziele oder für Ideen, was du machen könntest, dann, wenn du wieder zurück bist?
0: Meine ganzen Hobbys neu entdecken und mich mit meinen sozialen Kontakten beschäftigen.
1: Mhm. Und gibt es auch noch so ein bisschen was aufzuräumen mit alten Sozialkontakten?
0: Also mit den meisten bin ich eigentlich im Reinen. Ja, ansonsten müsste ich mich auch noch mal bei der Familie von meiner Freundin entschuldigen.
1: Entschuldigen, weil?
0: Ja, ich denen halt die Rucke vollgelogen habe. Mhm. Ja, man malt sich ja so die schlimmsten Szenarien aus, ne? Und stellt sich vor, man stößt dann auf Ablehnung.
1: Wenn man jemanden so lange belogen hat und dann mit der Wahrheit um die Ecke kommt?
0: Ja. Ja, und mit der Uni muss ich schauen, wie es weitergeht.
2: Laut Studien schaffen es nur rund 40% der Mediensüchtigen, langfristig clean zu bleiben. Eddie wird in 8 Tagen entlassen werden. In eine Welt voller Computer, Konsolen und Smartphones. Wird das funktionieren? Ich darf ihn später zu Hause noch mal treffen. Aber heute gehe ich erstmal offline, freiwillig. Hier in Köln gebe ich mein Handy für ein paar Stunden ab. Im Offline-Club soll man so wieder in Kontakt kommen mit anderen und mit sich selbst.
3: Ich denke, so, dass das Handy weggeben ist mehr so diese Ritual und diese so Symbolismus. So Handy heißt für viele auch Einsamkeit oder ich verstecke mich, weil ich vielleicht ein bisschen anfange, mit anderen zu reden oder FOMO oder einfach diese mehrere Orte gleichzeitig zu sein, immer mehr zu wünschen, immer sich zu vergleichen. Ja. Und das ist einfach eine Möglichkeit, das alles wegzulassen und einfach wieder so ein bisschen menschlich miteinander zu sein.
2: In der ersten Stunde soll sich jeder für sich beschäftigen. Und für mich macht es echt einen Unterschied, nicht aufs Handy schauen zu können. Ich komme ganz gut runter. Einfach mal malen in Gesellschaft. Nach einer Stunde können wir uns dann unterhalten.

0: Zusammen mit einem kompletten Haufen Menschen, die man alle nicht kennt. Und jeder bringt so random irgendwas mit, was er trifft. Aber irgendwie harmoniert das voll. Man merkt, man trifft halt auch Leute, die genauso ticken. Und die auch Lust haben, neue Leute kennenzulernen. Was zu tun, was halt einfach offline ist.
1: Ja. Das finde ich irgendwie schön, diese Idee, das wieder zu normalisieren, dass Dinge, die einfach in unserer Vorstellung nur komisch sind, die aber eigentlich gar nicht komisch sind, dass man halt damit wieder, irgendwie das wieder zurück normalisiert. Dann wollte man so irgendwie gerade so Nummern tauschen und war so, oh nein, Skinny ist nicht da.
2: Also was ich auch merke, die Leute haben so viel so Kreativität verloren ein bisschen. Ja. Langweile, also diese, das hängt zusammen. Und auch diesen Mut zu glauben, dass ich neue Dinge lernen kann, dass ich alleine unterwegs sein kann ohne ein Handy. Einfach diesen Mut, also diese Vertrauen mit sich selbst. Ich werde das schaffen, von A nach B zu kommen mit einer Mappe oder nur Leute fragen. Ich denke, das haben wir auch viel verloren.
3: In Berlin bei Michel ist es jetzt 21 Uhr. Er war bis eben im Kino und sitzt direkt wieder vor dem Computer.
4: Und jetzt kommst du nach Hause. Ich würde ja erstmal was zu essen machen.
5: Hey, da will ich gar nicht dran zu denken.
4: Nein? Bei mir, nee. Nein, aber das heißt ja, dein ganzes Leben baust du um diese Arbeit.
5: Im Prinzip ja. Also, ja.
4: Und ist dir das nicht zu viel?
5: Also viele sagen mir immer nach, ich muss eigentlich weniger machen wegen Burnout und so eine Sachen. Ich selber glaube, ich bin schon über den Punkt längst drüber hinweg.
4: Das klingt nicht gesund.
5: Nee, eigentlich nicht, ich weiß, aber also ich habe mich ja immer so, ich habe es ja nie anders gemacht.
4: Vermisst du nicht auch was?
5: Ja, also ist immer schwer zu sagen. Also auf der einen Seite auf jeden Fall finde ich es so toll, wie es ist, weil es irgendwie erfüllend ist. Auf der anderen Seite gibt es halt so schon viele Punkte. So, also in so einem klassischen Urlaub würde ich einfach gerne mal machen oder mich wieder einfach ordentlich ernähren. Wenn jetzt hier eine zweite Person sozusagen die ganze Zeit irgendwie um mich wäre oder sowas, könntest du mir vorstellen, dass ich dann anders mit Medien umgehen würde.
6: Würdest du das wünschen?
5: Durchaus, ja. Hm. Ich glaube schon, dass das was Tolles wäre, ja.
4: Wenn du mal so Emotional Talk brauchst, zu wem gehst du denn?
5: Also das habe ich eigentlich gar nicht, ehrlicherweise. Es kann auch mal passieren, wenn ich auch mal eine Woche hier zu Hause sitze und gar nichts sage. Könnte auch passieren, durchaus.
4: Mhm. Hast du überhaupt Zeit dafür, das mal zu fühlen? Ey, ich bin jetzt gerade einsam oder ich bin jetzt gerade traurig?
5: Ich glaube, das ist tatsächlich ein Punkt, warum ich so viel auch mache und arbeite, weil ich das ganz gut gerne damit überspiele. Und das hat sich dann irgendwann, ich habe mich immer mehr in die Arbeit, glaube ich, reingesteigert, weil ich dadurch das alles so ein bisschen wegdrängen konnte. Ich brauchte dann einfach nicht mehr drüber nachdenken. Oder ich habe dann keine Zeit mehr drüber nachzudenken, über alles so, was emotionale Sachen angeht. Hm. Ehrlicherweise.
3: Hm. Michel hat kaum enge Sozialkontakte.
4: Ja.
3: Er ist nicht richtig. Er baut sein ganzes Leben um seine Bildschirme herum. Und es ist nicht mal sein Job. Nach allem, was ich weiß, sind das schon erste Anzeichen für eine Abhängigkeit. Wenige Wochen nach unserem Dreh schreibt mir Michel eine Nachricht. Es geht ihm schlecht und er versucht, seine Bildschirmzeit jetzt runterzufahren. Ich wünsche ihm sehr, dass das klappt.

0: Ich bin in Leipzig und treffe mich noch einmal mit Eddie. Er ist seit 2 Wochen raus aus der Klinik.
1: Und wie ist es jetzt so, hier wieder zu leben?
2: Oh, ja, gut. Ich fühle mich gut.
1: Und so das Zusammenleben mit deiner Freundin?
2: Mhm.
1: Wie läuft da so? Wie läufst du mit deiner Freundin?
2: Wie läuft sie mit meiner Freundin? Ja. Ja, ganz gut, glaube ich. Das ist einfach schön, jetzt wieder mehr Zeit zusammen zu haben.
1: Und wie sieht so ein normaler Tag bei dir jetzt aus?
2: Ich habe versucht, mir so viel wie möglich von dem aus der Klinik zu behalten. Sprich, 6.30 Uhr aufstehen und dann entweder direkt frühstücken oder erstmal eine Runde Sport machen. Und dann, ja, setze ich mich ran, mache irgendwas Produktives. Alles so Sachen, die ich lange habe schleifen lassen. Mhm. So kriege ich die Woche dann schon irgendwie gefüllt mit Sachen. Ich habe den Eindruck, mir geht's besser. Momentan auf jeden Fall.
0: Eddie hat auch Therapietermine. Alle 2 Wochen in der Gruppe und jede Woche Einzelgespräche. Die Nachsorge läuft ein ganzes Jahr lang.
2: Ja.
1: Gucken, was danach ist, ne?
2: Gucken, was so passiert, ja.
1: Gibt's da auch, was nicht, worüber sprecht ihr noch? Rückfälle oder sowas?
2: Ja, Rückfälle sind absolut ein Thema, die man da besprechen sollte.
1: Und hattest du denn schon Rückfälle?
2: Ja, tatsächlich so einen kleinen Ausrutscher vor 2 Tagen. Ja, wo ich ein bisschen lang gegoogelt habe, so 1 Stunde insgesamt.
1: Ja, das ist schon krass, weil das ist ja was ich jetzt meinetwegen auch tagtäglich mache.
2: Ja.
1: Ich verliere mich dann ja durchaus auch mal in Themen. Sag mir dann, ja gut, das gehört halt zu meinem Job so ungefähr.
2: Sicher.
1: Und du darfst es nicht.
2: Ja, also ich habe mir das jetzt erstmal so selber gesteckt, dass ich das jetzt nicht darf.
1: Wie ist denn das jetzt mit Medien um dich rum? Also du bist ja jeden Tag damit konfrontiert, dass Leute neben dir das Handy aufmachen oder rumsurfen.
2: Mhm. Ich habe eher ein bisschen Bedenken auch schon angemeldet bei meinen Freunden, ne, wenn so Mii-Party ist und 3 Leute setzen sich irgendwie an die Switch oder so. Mhm. Haben gemeint, okay, nee, dann lassen wir das einfach sein.
0: Mhm. Das klingt erstmal gut.

0: Aber Eddie weiß genau, dass alles dann schwierig wird, wenn es Probleme gibt, wenn er Stress hat. Und der wird sich nicht vermeiden lassen.
1: Ja, die Situation mit meinem Praktikum auf jeden Fall ist ein Stressor.
2: Ja, weil ich kann mir vorstellen, dass wenn es jetzt so Stressoren gibt, dass man dann eben auch schnell zurückgreift auf diese alten Gewohnheiten, die einem dann quasi diese Gefühle oder negative Gedanken vom Leib halten.
1: Ja, absolut. Das Ding ist halt, wenn das Suchtmittel nicht in greifbarer Nähe steht, dann kann dieser erste Impuls, ja, der kann ja da sein, aber der läuft halt nie ins Leere raus. Ich habe schon so eine Art Beerdigung für meinen Laptop vor. Ja, ist schon auch ein Stück weit Abschied von was Altem.
0: Erstmal hat Eddie seinen Laptop aus seinem Leben verbannt. Das wird aber nicht ewig so gehen. Vor allem, weil er weiter Elektrotechnik studieren will. Die Sucht wird ihn sein ganzes Leben begleiten und herausfordern. Aber er hat den ersten Schritt gemacht. Respekt dafür. Und ich bin definitiv nicht mediensüchtig. So wie die allermeisten von uns nicht. Unsere Screentime mag zwar manchmal ungesund sein und unsere Aufmerksamkeitsspanne wird dadurch vielleicht kürzer, aber zur Sucht wird das erst, wenn die Medien unser Leben bestimmen, wenn wir nichts anderes mehr auf die Reihe kriegen, von ihnen träumen und für sie lügen und wir die reale Welt hinter dem Bildschirm nicht mehr sehen und fühlen können.

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Willkommen zur Tagesschau in 100 Sekunden. Viele Todesopfer nach Sturzflut in Nepal. Mindestens 157 Menschen kamen durch die Wassermassen ums Leben. Hunderte Personen werden noch vermisst, unter ihnen auch Touristen, unter anderem aus Deutschland. Bei dem Unglück wurden ganze Dörfer weggespült, Straßen, Brücken und Kraftwerke wurden beschädigt. Kabinettsklausur der Bundesregierung beendet. Zum Abschluss des zweitägigen Treffens warb Kanzler Merz für mehr Zuversicht. Vor allem aus der Wirtschaft gebe es positive Signale. Union und SPD hatten heute unter anderem über die Folgen der Hitzewelle und Maßnahmen zur Stärkung der Wirtschaft beraten. AfD baut Vorsprung in Sachsen-Anhalt laut ARD-Umfrage aus. Kurz vor der Landtagswahl kommt die in Sachsen-Anhalt als rechtsextremistisch eingestufte Partei auf 42%. Die absolute Mehrheit würde sie damit aber verfehlen, denn CDU, Linke, SPD und Grüne kämen zusammen auf 47%. Meta und US-Bundesstaaten einigen sich auf Vergleich. 29 Staaten hatten dem Mutterkonzern von Facebook und Instagram vorgeworfen, Minderjährige absichtlich abhängig von seinen Plattformen zu machen. Meta stimmte nun der Einführung neuer Schutzmechanismen und der Zahlung von knapp 16,7 Milliarden US-Dollar zu. Tatort-Schauspieler Andreas Hoppe gestorben. Als Kommissar Mario Kopper spielte er mehr als 20 Jahre im Tatort Ludwigshafen an der Seite von Ulrike Volkerts. Er wirkte auch in zahlreichen weiteren Fernsehserien mit. Hoppe wurde 66 Jahre alt. Das Wetter morgen sonniges und sehr warmes Spätsommerwetter. Wolkiger wird es am Nachmittag zwischen Nordsee und Saarland. Später folgen Schauer und Gewitter. In der Südwesthälfte schwül, Höchstwerte 21 bis 24.

0: Willkommen zu Report München. Dieser Sommer hat es in sich. Was für eine brutale Hitze. Woran Ventilatoren und Klimaanlagen nichts ändern können, uns fehlt Wasser. Wie dramatisch das bereits an einigen Orten ist, haben Cornelia Braun, Lea Gärtner und Ulrich Hackmann dokumentiert. Zunehmende Dürre ist ganz klar eine Folge des menschengemachten Klimawandels. Wer hat uns eigentlich jahrelang weismachen wollen, es gäbe ihn nicht? Der politische Versuch der Volksverblödung ist absolut gescheitert.
1: Eigentlich ist hier die Anlegestelle für das Fährschiff zur Insel Reichenau. Aber der Fährbetrieb ist eingestellt. Rekordniedrigwasser im Bodensee. Hier läuft kein Geschäft mehr. Mitten in der Hochsaison.
2: Angstzustände für die nächsten Jahre. Wer weiß, wie es weitergeht. Kriegen wir überhaupt noch mal Wasser? Oder bleibt es bei dem Resultat, wie wir jetzt sind? Dass sich der See gar nicht mehr erholen kann? Ich weiß es nicht.
3: So, sind es 5 Euro. Zahlen wir bitte.
4: Dankeschön. Okay.

0: Weiter westlich, im Schwarzwald, findet das Vieh schon lange kein frisches Gras mehr auf den Weiden. Brunnen und Quellen versiegen, wegen der langen Trockenheit. Landwirt Thomas Wiesler und sein Vater kontrollieren ihre Quellen. Diese Quellfassung soll das Wasser für 60 Stück Vieh liefern. Doch was hier tröpfelt, reicht schon seit Wochen nicht mehr.
1: Trauerspiel, Trauerspiel.
2: Es sind 80 jetzt, ne? Haben Sie sowas schon mal gesehen, so ein Rinser hier?
1: Also ich meine, das ist immer, wenn, je nachdem, was wir für den Sommer haben, dass es ein wenig schwerer wird, ja. Aber dass es so schlecht ist, ist wahr.
0: Sie haben mehrere Quellen. Für das Vieh und für die Menschen am Hof. Dafür ist diese Quelle. Das Wasser wird gefiltert und aufbereitet.
2: Und das ist der Brunnen für?
3: Das ist fürs Haus.
2: Haus ist ja auch gleich da, das Haus, oder?
3: Ja, also für alle Häuser.
2: Das ist das Trinkwasser und Rauchwasser für wie viele Personen?
3: 10.
0: 10 Personen. Auf dem Gütlehof leben 3 Generationen zusammen. Die Landwirtschaft betreiben sie im Nebenerwerb. Seit Anfang Juli ist das Wasser knapp. Die Mutter zeigt, wie sie damit umgehen.
2: Da ist jetzt das Bad
4: Für unsere Großfamilie. Mal eben kurz unter die Dusche springen ist tatsächlich nicht, sondern wenn es unterm Tag mal nötig ist, dann mit einem Waschlappen sich mal abzuwaschen. Und unsere Männer, die im Wald arbeiten, die brauchen natürlich aber abends die Dusche, wo sie sich abschrubben. Wir haben auch solche kleinen Pump-Sprayer. Das heißt, die Seife ist schon mit Wasser hier drin gemischt und es kommt schon ein Schaum raus. Man kann damit sogar die Haare trocken einschäumen, um das vorher nass machen zu vermeiden.
2: Und das war jetzt die Menge Wasser, die man braucht, um die Hände zu waschen?
4: Ja.
0: Kein Tropfen soll verschwendet werden. Auch nicht in der Küche.
4: Ja. In der Küche habe ich heute schon meinen Salat und mein Gemüse gewaschen. Und dann ist es immer wichtig, das Wasser aufzufangen, weil man das noch an die Toilette stellen kann und wenigstens für eine Spülung benutzen kann.
0: Sie hoffen, dass die Quelle noch ein bisschen weiter liefert. Für das Vieh müssen sie längst Wasser zukaufen.
4: Andere gehen halt nach der Arbeit irgendwo hin und machen sich einen schönen Abend. Und wir fahren halt Wasser und fahren Wasser für uns, fahren Wasser für die Kühe. Also es ist halt schon ein Fulltime-Job und das alles neben der Arbeit her.
0: Nach Feierabend geht es auf diesem Hof erst richtig los. Der Vater fährt Futter auf die vertrocknete Weide. Die Kinder kontrollieren die Tränken der Kühe.

0: Und?
1: Leer.
0: Leer?
2: Das stand jetzt circa einen Tag und die Kühe haben alles leer gesoffen.
0: Normalerweise?
2: Normalerweise reicht es dann mal so 2 Tage, 2,5. Also sie saufen schon viel, aber bei dem Wetter ist es halt schon noch mal um einiges mehr.
3: Jetzt müssen sie im Tal neues Wasser kaufen. Abgelegene Höfe erleben als Erste, was es bedeutet, wenn das Quell- und Grundwasser weniger wird. Die anhaltende Dürre der letzten Wochen zeigt, in Deutschland wird das Wasser knapp. In Frankfurt am Main sitzt das ARD-Wetterkompetenzzentrum. Die Experten dort blicken mit Sorge auf die Grundwasserspiegel in Deutschland.
4: Wenn wir schneearme Winter haben und wenig Niederschlag, dann wird wenig Schnee oder Wasser in den Alpen gespeichert. In jeder Felsritze, in jeder Felsspalte sickert Wasser ein durch Schmelzwasser oder durch Regenfälle. Aber wenn das ausbleibt oder es zu heiß ist, dann verdunstet das Wasser und es kommt weniger Wasser in die Grundwasserspiegel.
3: In weiten Teilen Deutschlands zeigen die Messstellen niedrige Grundwasserstände. Extrem niedrig sind sie besonders im Südwesten und im Süden Deutschlands, in den Alpen und im Alpenvorland.
5: Liebe Säuerinnen, liebe Säuer, liebe Gäste im Bad Bayersön, ich habe eine gute Nachricht für uns alle zu verkünden. Die Notleitung, die temporäre, die Wasserleitung von Salgrub nach Bayersön, die steht. Das Wasser läuft, aber trotzdem nach wie vor gilt, bitte spart mit Wasser.
3: Wassernotstand im eigentlich regenreichen Alpenvorland. 3 Wochen lang hat Bürgermeister Eberhard Steiner mit dem Milchlaster Wasser für seine Gemeinde anliefern lassen. Jetzt kommt die letzte Lieferung. Das war ein gutes Geschäft für den Besitzer des Milchlasters, aber nicht für die Gemeinde.
5: Wenn er einen Tag fährt, der fängt da manchmal sehr früh an. Wenn er 10-mal fährt, das kostet so 1.100 Euro. Da ist aber das Wasser noch nicht bezahlt, denn das Wasser müssen wir auch bezahlen.
3: Damit ist jetzt Schluss. Denn in einem Kraftakt haben sie innerhalb von 3 Wochen eine Notleitung zur Nachbargemeinde gebaut, die heute in Betrieb gehen wird.
5: Oh, wunderbar. Wasser läuft. Fällt schon eine Last zu mir ab, weil das beschäftigt einen eigentlich nahezu Tag und Nacht.
3: Im Schwarzwald ist Thomas Wiesler unterwegs zur Gemeinde, um Wasser zu kaufen. Hin und zurück sind das fast 20 Kilometer. Das kostet Zeit und Geld. Vergangene Woche hat es doch überall in Deutschland geregnet. Hat das nicht gereicht?
6: Soll ich jetzt lachen oder heulen? Also ich meine, das ist ja so ähnlich wie ja, ich weiß gar nicht, wenn ich jetzt hier auf den Boden spuck. Das ist ja, war ja nichts, also was bei uns geregnet hätte. Das erzählen sie jetzt schon die ganze Zeit, dass es regnen soll. Aber wenn man hier sieht, ich habe das Gefühl, eben, wir sind auf einer einsamen, trockenen Insel. Man sieht immer auf dem Radar, es ist alles blau. Und dann kommt es auf uns zu und dann spaltet sich's und ja, das war's dann. Geht rechts und links an uns vorbei.
3: Sie bräuchten wochenlang Dauerregen, damit ihre Quellen wieder schütten. Und Fährmann Roland Baumann? Nach 2 schneearmen Wintern fehlt dem Bodensee das Schmelzwasser aus den Alpen und ihm die Touristen für seine Bootsfahrten.
7: Nächste Woche möchte ich anfangen, meine Bootsvermietung hier abzuräumen. Die wird nie wieder dieses Jahr Wasser erreichen, dann kann ich sie auch gleich ins Winterlager bringen.
3: Er hofft auf Regen im Herbst und Schnee im Winter. Noch eine solche Saison will er nicht erleben.
8: Wer nach einer Operation auf Reha geht, denkt sicher, das Schlimmste sei überstanden. Weit gefehlt, wenn man in bestimmte Kliniken blickt. Es fehlt Personal, es mangelt an geeigneter Schonkost. Und wer Hilfe braucht und klingelt, muss teils lange warten. Es werden teilweise sogar falsche Medikamente ausgehändigt. Wir sind solchen Vorwürfen nachgegangen. Unsere Autoren Claudia Gürkow, Kira Lorenz und Ludwig Spitaler haben dabei Patienten getroffen, die eindrücklich von den negativen Erfahrungen während

0: während ihrer Reha berichten.
1: Am Münchner Waldfriedhof treffen wir diese Frau. Sie möchte unerkannt bleiben und trotzdem die Geschichte ihrer Großmutter erzählen. Im Januar war ihre Großmutter in der Reha-Klinik in Lenggries.
2: Oh, meine Omi war so der Familienmittelpunkt. Sie hat irgendwie die ganze Familie zusammengehalten. Für mich eine zweite Mama und meine beste Freundin.
1: Ihre Großmutter soll in der geriatrischen Reha-Klinik in Lenggries wieder fit werden. Sie erinnert sich. Schon bald nach der Ankunft ihrer Großmutter in der Reha-Klinik habe sie ein ungutes Gefühl gehabt. Das habe sich bei jedem Besuch verstärkt.
2: Ich wusste, irgendwas stimmt nicht. Sie saß auf der Bettkante und war, ja, war komplett woanders. Es war verstörend. Und ich dachte, Omi, was ist denn los? Was ist denn passiert? Worauf ist sie in Tränen ausgebrochen?
1: Die Großmutter habe ihr erzählt, es sei zu einem sexuellen Übergriff durch einen Mitarbeiter gekommen.
2: Ich konnte es gar nicht glauben. Also ich konnte es überhaupt nicht fassen.
1: Die Reha-Klinik in Lenggries. Was sich hinter diesen Fenstern abgespielt haben soll, macht sprachlos. Ein Reporterteam von BR Recherche und Report München geht Hinweisen nach. Angehörige und Patienten berichten uns von fehlenden Anwendungen, Mängeln in der Versorgung der Senioren, hygienischer und medizinischer Vernachlässigung und zu wenig Personal. Ähnliche Schilderungen stehen auch in einem Kündigungsschreiben der Arbeitsgemeinschaft der Krankenkassenverbände Bayern, kurz ARGE, von Ende Februar. Die Kassen begründen die Kündigung des Versorgungsvertrags unter anderem mit konkreten Schäden an Patienten und der Gefährdung von Patienten. Wieder stoßen wir auf dieselben Vorwürfe. Unter anderem fehlende Wundversorgung.

0: Immer wieder wurden aus Lenggries Patienten in Krankenhäuser verlegt. Uns gelingt es, mit einem Arzt aus einem dieser Krankenhäuser zu sprechen.
1: Wir haben Patienten gesehen, die dehydriert waren. Wir haben Patienten gesehen, die wundgelegen sind. Wir haben das ganze Spektrum gesehen, wo man sagen muss, da ist zu wenig gemacht worden.
0: Auf Nachfrage bei den Betreibern der Reha-Klinik erhalten wir eine Antwort von einer Agentur für Krisenkommunikation. Darin heißt es, man weise den Vorwurf einer strukturell unzureichenden und patientengefährdenden Versorgung zurück. Patienten wurden nicht gefährdet, geschweige denn konkret geschädigt. Vor wenigen Monaten wurde die Klinik nach Missständen geschlossen. Wir erfahren von der Staatsanwaltschaft München II, seit 2023 ermittelt sie und untersucht inzwischen eine mittlere zweistellige Zahl an Todesfällen. 50 Kilometer entfernt liegt eine weitere Reha-Klinik von denselben Betreibern. Diese ist noch offen. Vor 2 Jahren war Stefan Ells Mutter Patientin in der Reha-Klinik in Bruckmühl. Kurz nach einer OP kommt sie mit einem künstlichen Blasenausgang dorthin. Dieser soll regelmäßig versorgt werden. Stefan L. hat die Mitarbeitenden darauf hingewiesen, erinnert er sich.
2: Und dann habe ich halt wissendes Nicken geerntet und das war's.
0: Er sagt, das Stoma seiner Mutter wurde über mehrere Tage nicht versorgt. Nach einer knappen Woche muss seine Mutter ins Krankenhaus verlegt werden, mit einer schweren Infektion.
2: Also, sowas geht einfach nicht. Es geht nicht in der Geriatrie, wo du deine Angehörige, deine Mutter, also deine nächste, wichtigste Angehörige in gute Hände geben willst. Und dann passiert sowas.
0: Sie reichen Beschwerde bei der Krankenkasse ein. Und erhalten eine unerwartete Antwort von der Reha-Klinik.
2: Eigentlich hat mich das ganze Schreiben überrascht, weil es doch überhaupt keinen Versuch gibt, irgendwas schön zu reden.
0: Dort heißt es, man bedauere die geschilderten Umstände. Man werde den Fall intern prüfen und Schulungen durchführen.
2: Wenn es nur bedeutet, dass die Klinik wirklich an ihren Standards arbeitet und zukünftige Patienten dort sowas eben nicht mehr erleben müssen.
0: Tatsächlich? Irgendwo in Oberbayern treffen wir eine Frau gemeinsam mit ihrer Tochter. Erst vor kurzem hat sie die Reha in Bruckmühl abgebrochen. Sie erinnert sich, auch bei ihr seien ein Stoma und offene Wunden nicht ausreichend versorgt worden.
3: Und dann haben sie zu zweit gekommen, dann haben sie dann die Wunden, dann haben sie dann schon, ich schau dir nicht schön aus.
0: Und sie hat ein weiteres Problem. Sie habe wegen ihres künstlichen Darmausgangs bei Ankunft um Schonkost gebeten. Hat sie diese bekommen?
3: Nein, überhaupt nicht. Also mein Gewicht ist bergab gegangen, weil ich halt das eigentlich nicht essen hab können.
0: Frau P. bricht die Reha nach 4 Tagen ab. Einen Tag später wiegt sie nur noch rund 36 Kilogramm. Der massive Gewichtsverlust ist durch Krankenhausunterlagen belegt. Unangekündigte Kontrollen von Reha-Kliniken sind kompliziert, bestätigt uns eine hochrangige Quelle aus der gesetzlichen Krankenversicherung.
4: Kontrollieren können wir die Arbeit der Reha-Kliniken im Grunde nicht. Höchstens in Einzelfällen, bei denen es einen schwerwiegenden Verdacht gibt. Dann macht es der medizinische Dienst. Aber das passiert so gut wie nie. Erstens erreichen uns wenige Beschwerden und zweitens hat der medizinische Dienst nicht genügend Kapazitäten. Und er muss sich vorher ankündigen, 48 Stunden vorher.
0: Unangekündigt kontrollieren dürfen nur die zuständigen Landratsämter. Das ist für Bruckmühl das Landratsamt Rosenheim. Auf Nachfrage verweist es auf eine routinemäßige, unangekündigte Vorortbegehung sowie Korrespondenz mit der Geschäftsführung und Auswertung relevanter Unterlagen in diesem Jahr. Es waren keine darüber hinausgehenden Maßnahmen erforderlich. Auf konkrete Einzelfälle antworten uns die Betreiber der Kliniken nicht. Bis auf einen. Den mutmaßlichen sexuellen Übergriff auf ihre Großmutter. Wir haben den Vorfall intern aufgearbeitet. Die beschuldigte Person arbeitet nicht mehr bei uns. Ihr hilft das alles nicht mehr.
5: Wir werden alle mal in dieses Alter kommen und uns wünschen, so behandelt zu werden, wie wir es verdienen, gehört zu werden. Und ja, die Menschenwürde sollte einfach kein Verfallsdatum haben.
0: Ihre Großmutter ist nach einer Operation nach der Reha verstorben. Deswegen gibt es auch keine staatsanwaltschaftlichen Ermittlungen wegen des mutmaßlichen sexuellen Übergriffs.
2: Der wachsende Antisemitismus ist eine Schande für Deutschland. Schuld daran sind auch Parteien, die in ihren Reihen solches Gedankengut nicht konsequent bekämpfen. Die Linkspartei macht hier eine ganz unrühmliche Figur. Über Palästina-Anhänger und ihre Ideologie lässt sie sich in judenfeindliche Propaganda verwickeln. Marie-Louise Kraul über halbherzige Distanzierungen, die für Überlebende des Holocausts wie Hohn klingen müssen.
0: Ein Sommermorgen im linken Kulturzentrum Conne Island in Leipzig. Das Zentrum ist auch ein politisches Projekt gegen Antisemitismus für die Menschen in Israel. Zum Ärger vieler anderer Linker.
6: Für uns als Kulturzentrum war es nach dem 7. Oktober vor allem schockierend, wie wenig Unterstützung von anderen Kulturorten den israelischen Opfern dieses Massaker sozusagen entgegengekommen ist und wie viel Hass uns entgegengekommen ist, einfach nur dafür, dass wir unsere Solidarität ausgesprochen haben.
0: Der 7. Oktober 2023. Hamas-Terroristen überfallen Israel, töten rund 1200 Menschen. Seitdem geht in Deutschland ein immer tieferer Riss durch die Linke. Januar 2026, eine Demonstration in Leipzig für und gegen Israel, auch gegen das Conne Island. Hier Israel-solidarische Demonstranten, vor allem aus Konnewitz. Dort pro-palästinensische aus ganz Deutschland. Reden will hier keiner mit uns.
7: Entschuldigung, worum geht's euch heute?
8: Kein Kommentar.
0: Zum Protest aufgerufen hatte unter anderem Handala Leipzig, die vom sächsischen Verfassungsschutz beobachtet werden, etwa wegen solcher Äußerungen. Was bedeutet das, vom Fluss bis ans Meer?
9: Ja, das ist eine klassische antizionistische Parole, die praktisch darauf hinausläuft, also vom Jordan bis zum Mittelmeer einen Palästinenserstaat zu errichten, also genau an der Stelle, wo Israel ist. Das ist also praktisch die Aberkennung des Existenzrechts Israels.
0: Auf einem Instagram-Video von Handala taucht der linken Politiker Sören Pellmann aus Leipzig auf.
10: Ja, Sören Pellmann, direkt gewählter Bundestagsabgeordneter und Vorsitzender der Fraktion Die Linke im Deutschen Bundestag.
0: Was hält Pellmann von Handala? Ein Interview dazu lehnt er ab. Aus Zeitgründen. Zurück im Kulturzentrum Conne Island. Hier treffen wir Katharina König-Preuß. Die Thüringer Landtagsabgeordnete kämpft seit Jahren gegen Antisemitismus. Wir zeigen ihr das Video mit Pellmann.
11: Ich stelle mich doch nicht mit Leuten irgendwo gemeinsam hin, die Grundwerte meines politischen Handelns, aber auch meiner politischen Überzeugung in Frage stellen. Und da stellt sich dann die Frage, ob Sören Pellmann diese Grundwerte hat und vertritt.
0: Hat Ihre Partei ein Antisemitismusproblem?
11: Ein großes Antisemitismusproblem. Nicht erst seit ein paar Monaten, sondern ich würde sagen, es hat sich verstärkt nach dem 7. Oktober 2023.
0: Kann das sein? Wir fragen nach in der Berliner Parteizentrale.
12: Unsere Partei steht ganz klar gegen jeden Antisemitismus. Wir sind eine antifaschistische Partei und deswegen gehört der Kampf gegen Antisemitismus für uns zur DNA.
13: Wirklich? Bundesparteitag im Juni. Nach vielen Diskussionen findet die Linke einen Kompromiss. Darin bekennt sie sich zum Existenzrecht Israels und stellt sich gegen Antisemitismus. Ein fauler Kompromiss?
11: Wie krass ist das, dass eine Partei das sagen muss, beschließen muss, dass sie für das Existenzrecht des Schutzraums von Juden und Jüdinnen ist. Warum muss eine Partei das beschließen? Ja, weil sie weiß, dass in ihren Reihen gar nicht so wenige diesen Schutzraum in Frage stellen.
13: Vor wenigen Tagen in Lüneburg ein Treffen mit dem linken Landesvorsitzenden. Ein Beschluss seines Verbandes vom März 2026 sorgte bundesweit für Empörung. Zitat:
14: Die Linke Niedersachsen lehnt den heute real existierenden Zionismus ab.
13: Das wurde von Parteimitgliedern stolz auf Instagram verkündet.
15: Wir als linke Partei in Niedersachsen schaffen es uns klar vom Zionismus und dessen Folgen zu distanzieren und sind als erster Landesverband antizionistisch.
13: Wie denkt der Landesvorsitzende heute darüber?
16: Wir haben uns als Landesvorstand nach der Veröffentlichung dieses Videos auch davon distanziert und wir haben die Urheber aufgefordert, dieses Video entsprechend runterzunehmen. Dem ist leider nicht Folge geleistet worden.
17: Haben Sie sich da von einer kleinen, besonders lauten Gruppe in die Ecke drängen lassen?
16: Nein, das würde ich so nicht sagen. Ich glaube, dass wir die Debatte unterschätzt haben, sträflich unterschätzt haben.
13: Man hätte sich damit früher auseinandersetzen müssen, meinte heute. Wir finden noch krassere Zitate. Auf der Webseite von Marx 21, die ebenfalls vom Verfassungsschutz beobachtet werden.
9: Marx 21 ist eine linksextremistische Gruppierung, die eine bestimmte Strategie hat. Und die Strategie sieht eben so aus, dass sie versuchen, an eine große Partei, in dem Fall eben die Linke, anzudocken bzw. auch beizutreten, um diese Partei in ihre ideologische

0: Richtung zu bringen. Und dazu gehört eben auch ein sehr radikaler Antizionismus, der die Grenze meines Erachtens zum Antisemitismus deutlich überschreitet.
1: In Zitaten wie:
2: Der Zionismus ist eine rassistische Ideologie.
1: Und:
2: Da der zionistische israelische Staat nicht nur rassistisch, sondern ein wesentlicher Bestandteil des westlichen Imperialismus ist, muss er in der gesamten Region zerstört werden.
1: Verantwortlich für den Inhalt der Webseite ist Daniel Kipka Anton, Mitarbeiter des linken Bundestagsabgeordneten Ferhat Kotschak. Beide lassen unsere Anfragen unbeantwortet. Auf dem Jahreskongress von Marx 21 traten 2025 Parteichefin Ines Schwertner und Bundesgeschäftsführer Janis Ehling auf.
3: Wie kann das sein?
4: Also ehrlich gesagt, wenn ich jetzt jeden Zusammenschluss, den es bei uns gibt, mir vorher alles durchlesen würde, da würde ich aus dem Lesen nicht rauskommen. Das ist eine Gliederung unserer Partei, die auch keine offizielle Gliederung ist.
1: Wir legen ihm die Marx 21 Zitate vor.
4: Also diese Aussagen, die Sie mir jetzt hier vorgelegt haben, die lehne ich natürlich glasklar ab, wie unsere Partei auch.
3: Sie haben nicht genau gewusst, dass Marx 21 antisemitische Äußerungen tätigt und sind trotzdem zum Marxismus-Kongress gegangen und haben dort einen Vortrag gehalten.
4: Also ich habe es mir jetzt gerade noch mal angeguckt, das sind bescheuerte Aussagen, aber es ist immer was anderes als Antisemitismus. Das würde ich jetzt an der Stelle zurückweisen.
3: Ist das kein Antisemitismus? Dieses Zitat, ich lese jetzt noch mal vor. Da der zionistische israelische Staat nicht nur rassistisch, sondern ein wesentlicher Bestandteil des westlichen Imperialismus ist, muss er im Zuge eines antiimperialistischen revolutionären Aufstands in der gesamten Region zerstört werden.
4: Das ist Schrott.
3: Und wollen Sie mir jetzt sagen, dass es nicht antisemitisch ist?
4: Die Zerstörung des Israels, also das ist antisemitisch. Aber wie gesagt, das Zitat kannte ich auch nicht.
3: Okay. Ich danke Ihnen fürs Gespräch. Mhm.
5: Kannte ich nicht. Wer nicht hinschaut, guckt weg. Die Linke darf bei Antisemitismus nicht rumeiern, sonst trägt sie Mitschuld an der Gewalt gegen Juden. Ja, das war Report München. Am Donnerstag folgt dann Kontraste. Seien wir klar darin, für welche Werte wir stehen. Ich wünsche Ihnen noch einen schönen Abend.
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1: Guten Abend, willkommen zu den Tagesthemen.
2: Guten Abend.
1: Es war eine reißende Sturzflut, die alles mitriss, was ihr im Weg stand und zur tödlichen Falle aus Wasser, Schlamm und Geröll wurde. In Nepal hat sich eine Katastrophe ereignet, deren Ausmaß noch gar nicht abzusehen ist, deren Ursprung noch etwas ungeklärt ist, deren Bilder aber schrecklich.

0: sind und fassungslos machen. Mehr als 150 Menschen sind den Wassermassen zum Opfer gefallen. Es könnten aber weit mehr werden, denn mehrere hundert Menschen werden vermisst, darunter viele Touristen. Denn die Himalaya-Region im Grenzgebiet zwischen Nepal und China ist ein beliebtes Ziel für Wanderer und Kletterer. Markus Spieker.
1: Diese Bilder schockieren die Welt. Von Menschen, die panisch flüchten vor den gigantischen Schlamm- und Wassermassen. An der Grenze zwischen Nepal und der von China verwalteten Provinz Tibet stürzt eine ganze Wand aus Geröll und Schlamm ins Flusstal. Sie begräbt Dörfer unter sich, reißt Brücken und Gebäude einfach mit. Und dann schießt die Flut weiter hinunter nach zentralen Nepal. Ich war auf dem Markt, da kam das Hochwasser und zerstörte fast alles. Viele Menschen waren gerade auf dem Weg ins Büro. Ich habe keine Ahnung, wie viele Menschen vermisst oder tot sind. Hunderte Menschen werden vermisst. Die Anzahl der Totgeborgenen steigt stündlich. Einige der Verunglückten sind Pilger aus Indien, die nach Tibet unterwegs waren. Touristen sind ebenfalls unter den Vermissten, darunter nach Auskunft nepalesischer Behörden auch Deutsche, außerdem viele Einheimische. Mein Schwager hatte hier einen Getränkeshop. Heute Morgen rief er mich an, er weinte und sagte, sein ganzes Haus sei weggespült worden. Drei Familienmitglieder wurden gerettet, aber sein Bruder ist weiter vermisst. Die Retter kommen kaum voran. Hubschrauber können in den überfluteten Tälern nicht landen. Vielerorts ist der Strom ausgefallen. Die Flut hat mehrere Wasserkraftwerke zerstört. Und die Gefahr zieht mit der Flut weiter flussabwärts. Im Nachbarland Indien wurden schon tausende Menschen in Sicherheit gebracht. Möglicher Auslöser ist ein Erdbeben, durch das ein riesiges Stück Gletschereis abgebrochen sein könnte. Auch eine Gletscherschmelze kommt in Betracht. Forscher warnen seit vielen Jahren vor den Folgen der Erwärmung im Himalaya.
0: Und damit nach Deutschland und mitten rein in den Landtagswahlkampf in Sachsen-Anhalt, wo die Frage, wer lacht zuletzt, entschieden wird. Ulrich Siegmund von der AfD oder CDU-Ministerpräsident Sven Schulze? Nur noch anderthalb Wochen, dann wählen die Menschen in Sachsen-Anhalt einen neuen Landtag. Und ob Siegmund tatsächlich Schulze ablösen könnte oder nicht, das liegt auch am Abschneiden anderer Parteien. Eine Wahl, die Auswirkungen weit über das ostdeutsche Bundesland hinaus haben könnte. Die letzte ARD-Vorwahlumfrage dazu gleich. Zunächst ein aktuelles Stimmungsbild von Manuel Mehlhorn.
2: Dicht gedrängt stehen die Anhänger von AfD-Spitzenkandidat Ulrich Siegmund auf dem Altmarkt in Zeitz. 2,5 Stunden lässt er sich gestern Nachmittag wie ein Popstar feiern.
3: Danke, hab mich gefreut. Herzlich willkommen. Bis später.
2: Von ihm erhoffen sie sich hier einen Politikwechsel oder, wie es viele hier nennen,
4: eine Wende. Wir haben das ja schon mal durch. Wir haben das schon mal durch. Uns hat man schon mal an der Nase rumgeführt, 28 Jahre. Und da sind die Leute auf die Straße gegangen und dann ist die Mauer gefallen.
2: Das Ziel der AfD in Sachsen-Anhalt, erstmals einen Ministerpräsidenten stellen und die Landesregierung alleine anführen.
5: Ich habe keine Lust mehr, dass Leute aus Berlin, aus dem Prenzlauer Berg oder von sonst wo, die noch nie in ihrem Leben wertschöpfend gearbeitet haben, über uns hier entscheiden wollen, die uns hier vor allem im Osten vorschreiben wollen, wie wir hier zu leben haben. Das wissen wir selbst am besten, aus dem Volk für das Volk.
2: Dieser Sound kommt hier gut an. Dass der Verfassungsschutz den AfD-Landesverband in Sachsen-Anhalt als gesichert rechtsextrem einstuft, interessiert hier niemanden.
6: Ach ne, das ist doch ganz großer Käse, ist das rechtsextrem. Wenn ich sowas schon höre, da platzt mir die Schnur.
2: Straßenwahlkampf wie Ulrich Siegmund für CDU-Amtsinhaber Sven Schulze kaum. Er setzt auf Gespräche mit Verbänden und Unternehmern, wie hier Montagabend in Wernigerode. Unterstützung bekommt er dafür von Bayerns Ministerpräsident Markus Söder. Mit Erfahrung und Kontakten will Schulze punkten.
7: Wir sind nicht die Reichsten, wir sind auch nicht die Stärksten. Aber wir haben viele Verbündete. Und dass so viele Ministerpräsidenten auch jetzt hier nach Sachsen-Anhalt kommen, zeigt, dass ich diese Unterstützung auch deshalb kriege, weil ich eine Anerkennung habe unter den Ministerpräsidenten.
2: Einige Tage vorher in Tangerhütte. Der CDU-Ortsverband hat Schulze eingeladen, um in lockerer Atmosphäre ins Gespräch zu kommen. Was ihn ärgert, dass Sachsen-Anhalt oft schlecht gemacht werde.
8: Es ist ja nicht alles schlecht, es ist nur so vieles schlecht geredet.
7: Für mich ist im Moment meine Hauptaufgabe, mein Hauptthema ist Jobs und Arbeitsplätze. Ja. Meine Aufgabe im Moment ausschließlich Jobs und Arbeitsplätze, die wir haben, sichern und in neuen Bereichen auch neue schaffen.
2: Auch SPD-Spitzenkandidat Armin Willing

0: Spahn verweist auf die Erfolge der Landesregierung von CDU, SPD und FDP in den vergangenen 5 Jahren.
1: Das ist eine gesicherte Gesundheitsversorgung, das ist weiterhin eine stabile Kita- und Schulversorgung. Und natürlich schauen wir auch darauf, dass es den Unternehmen gut geht. Denn eins ist völlig klar, wir müssen in diesem Land darauf setzen, dass Menschen zu uns kommen, die hier bei uns arbeiten und unseren Wohlstand erhalten wollen.
0: Während die Linke bei der Landtagswahl auf ein zweistelliges Ergebnis hofft, muss das BSW um den Einzug in den Landtag bangen. Ähnlich wie die Grünen, die für die Regierungsbildung zum Zünglein an der Waage werden könnten. Spitzenkandidatin Susanne Ciborra-Seitlitz wird von ihrem Bundesvorsitzenden Felix Banatschak unterstützt, hier beim CSD in Magdeburg. Einige Tage zuvor wurde Banatschak bei einer Wahlkampfveranstaltung bedroht.
2: Wir werden euch ausbeuten bis zum Letzten. Das kannst du mir glauben. Dein Name, da steht in meinem Kopf drinnen.
3: Entschuldigung. Ich weiß nicht genau, warum Sie so aggressiv sind, aber Sie sind
2: dumm. Bist.
0: Das TV-Duell im MDR am Abend war von gegenseitigen Vorwürfen geprägt. Ulrich Siegmund hielt Schulze vor, an der Lebensrealität vorbeizuregieren. Der Ministerpräsident warf dem AfD-Spitzenkandidaten vor, für kein einziges Problem eine praktische Lösung anzubieten. Noch 11 Tage sind es bis zur Landtagswahl am 6. September.
4: In anderthalb Wochen wählen die Menschen in Sachsen-Anhalt also einen neuen Landtag. Claudia Müller aus der ARD-Wahlredaktion hat aktuelle Zahlen zur Stimmung kurz vor der Wahl in dem Bundesland. Claudia, wie stehen die Parteien denn aktuell da?
5: Wenn schon am nächsten Sonntag in Sachsen-Anhalt gewählt werden würde, dann käme die CDU auf 22%. Das wäre der historische Tiefstwert für die Partei in dem Bundesland und würde große Verluste im Vergleich zur Wahl vor 5 Jahren bedeuten. Bei der AfD genau die gegenteilige Entwicklung. Sie könnte mit 42% ihr Ergebnis verdoppeln. Die Linke aktuell bei 11%, die SPD bei 8%, die FDP bei 3% wäre mit diesem Ergebnis nicht im Landtag vertreten. Die Grüne bei 6%, das BSW bei 4% wäre ebenfalls nicht im Landtag. Alle anderen Parteien aktuell bei 4%. Sie sehen hier gerade im Vergleich die Ergebnisse zur Wahl 2021. In den letzten Wochen haben wir aber auch einige Veränderungen gemessen. Im Vergleich zu Ende Juli zum Beispiel hat die AfD einen Punkt gewonnen, die CDU 2 verloren, die Linke 2 verloren und SPD und Grüne jeweils einen gewonnen. Und diese Veränderungen und auch mehr kann es natürlich noch bis zur Wahl geben. Denn diese Zahlen hier sind keine Prognose. Die sagen nicht das Wahlergebnis voraus, sondern sie messen die politische Stimmung in der aktuellen Woche. Und die Menschen sagen uns aktuell, 11%, dass sich die Parteipräferenz bei ihnen auch noch verändern könnte.
4: Tja, aber wenn es bei solchen Zahlen bliebe, welche Regierung wäre denn in Sachsen-Anhalt überhaupt möglich?
5: Ja, seit 2002 führt die CDU die Landesregierung in Sachsen-Anhalt an, möchte natürlich, dass das so weitergeht. Aber eine Mehrheit der Menschen findet sie dafür nicht. Denn aktuell sagen 41%, sie wünschen sich, dass die nächste Landesregierung von der CDU geführt wird. Und 42% wünschen sich eine Landesregierung, die von der AfD geführt wird. 17% machen dazu keine Angaben. Mit den aktuellen Zahlen, die wir aber gesehen haben, ist eine Regierungsbildung ohnehin herausfordernd. Die AfD hätte damit keine Mehrheit, bräuchte einen Partner, um zu regieren. Das war aber weder die AfD noch die anderen Parteien. Und die CDU, wenn sie gegen die AfD eine Regierung bilden möchte, dann müsste sie mit allen anderen im Landtag vertretenen Parteien zusammen eine Zusammenarbeit organisieren. Und das wäre neben SPD und Grünen auch die Linke. Dafür gibt es Beispiele, zum Beispiel in Sachsen und Thüringen. Aber wie blicken die Menschen in Sachsen-Anhalt darauf? Auf eine CDU-geführte Landesregierung gestützt durch die Linke sagen aktuell eine Mehrheit von 59%, das finden sie schlecht. Darunter vor allen Dingen die Anhänger der AfD. Gut finden das 32%. Unter den Anhängern der CDU noch etwas mehr Offenheit, jeweils 47% dafür und dagegen. Am Ende wird es aber vor allen Dingen eine Frage der Alternative sein, beziehungsweise der mangelnden Alternative am Tag der Wahl.
4: Claudia, vielen Dank für die Zahlen nach Köln.
5: Danke nach Hamburg.
4: Diese aktuellen ARD-Wahlumfragezahlen, die konnten Sie natürlich noch nicht kennen, als Sie sich zu Ihrer zweitägigen Klausur trafen. Aber dass Ihre Parteien einen schweren Stand haben werden bei den anstehenden Landtagswahlen, nicht nur in Sachsen-Anhalt, das war Bundeskanzler Friedrich Merz und seinem Kabinett auch vor dem heutigen Abschluss schon klar. Doch das Treffen in Neu-Hardenberg, das war ja auch nicht gedacht, um diesbezüglich noch letzte Weichen zu stellen, sondern vielmehr als eine Art Einschwören, die angedachten Reformen nun auch wirklich umzusetzen. Wenn man so will, ein Trainingslager für die Regierungsmacht.

0: Der Kanzler klar:
1: Wir sind uns einig, dass wir alle Anreize zur Frühverrentung beenden müssen. Und dabei muss es auch bleiben. Das ist ein Kernstück der Reform. Der Trend zur Frühverrentung bei einer älter werdenden Gesellschaft, der muss gestoppt werden.
0: Hitzeschutz, die Sicherheitslage, der Wirtschaftskonflikt mit China. Viele Themen stehen auf der Agenda. Und über allem eine Frage: Wie kann es gelingen, das Wachstum anzukurbeln, Arbeitsplätze zu halten und zu schaffen?
2: Entscheidend ist, dass die Jobs der Zukunft in Deutschland entstehen. Und entscheidend ist auch, dass wir unabhängiger und souveräner werden, damit nicht in Washington oder in Peking über unsere Zukunft entschieden wird. Dass nicht die Tech-Bros im Silicon Valley mit ihrer gefährlichen Ideologie über die Zukunft der künstlichen Intelligenz entscheiden.
0: KI, so die Vorstellung der Bundesregierung, soll der Motor für den ersehnten Aufbruch sein, bis hinein in den kleinen Handwerksbetrieb. Es dürfe aber nicht bei schönen Worten bleiben, mahnt der Handwerkspräsident als Gast in Neu-Hardenberg.
3: Wir brauchen einen Stimmungsumschwung, und der wird nicht alleine durch eine Pressekonferenz kommen. Dazu ist konkretes Handeln nötig.
0: Die vor der Sommerpause verabredeten Reformen sollen nun schnell zu Gesetzen werden. Ein neuer Herbst der Reformen also, diesmal wirklich. Dann, hofft der Kanzler, klappt es auch mit dem Stimmungsumschwung.
1: Deutschland von morgen ist optimistisch und zuversichtlich. Wir müssen raus aus diesem Klima der Verdrießlichkeit und des Verdrusses. Wir müssen gemeinsam diesen weit verbreiteten Missmut abschütteln, der unser Land seit langer Zeit lähmt.
0: Neuen Mut schöpfen, nach vorn blicken. Eine Botschaft wohl nicht nur ans Land, sondern ein bisschen auch an sein eigenes Team. Auf die Frage, was für eine gute Bilanz am Jahresende passieren müsse, sagt der Kanzler:
1: Kein Streit.
0: Das allerdings hat sich die Koalition schon ein paar Mal vorgenommen.
4: Und nach der Klausur reiste Vizekanzler, Finanzminister und SPD-Chef Lars Klingbeil weiter nach Köln zur Computerspielmesse Gamescom. Und von dort war er vor der Sendung für folgendes Gespräch zugeschaltet. Guten Abend, Herr Klingbeil.
5: Schönen guten Abend.
4: Der Kanzler beschwört in Neu-Hardenberg Aufbruchsstimmung. Sie geben sich etwas vorsichtiger und fordern vor allem Geschlossenheit für die anstehenden Reformen. Das klingt so, als wären Sie sich da nicht ganz so sicher, dass es die auch wirklich geben wird.
5: Nein, wir wollen den Aufbruch. Das ist auf dieser Klausur noch mal deutlich geworden. Wir wissen als Bundesregierung, worum es geht. Es geht darum, dieses Land wirtschaftlich wieder stärker zu machen. Das Wachstum muss zurückkommen. Wir wollen Arbeitsplätze sicher, neue schaffen. Und wir wollen unsere sozialen Sicherungssysteme auf Vordermann bringen. Und das alles in einer sehr, sehr schwierigen internationalen Lage. Darum geht es. Und dafür steht die ganze Bundesregierung. Und das wollen wir jetzt anpacken.
4: Ich komme deswegen darauf zu sprechen, weil diese Geschlossenheit oder den Teamgeist, den haben Sie ja schon öfters beschworen. Und dann folgten ständig Durchstechereien. Erst hat es den Kanzler erwischt bei der Kabinettsumbildung, jetzt Sie beim Thema Zuckersteuer. Wieso sollte das mit der Geschlossenheit für all das, was Sie gerade angesprochen haben, was jetzt notwendig ist, nach dieser Klausur jetzt klappen?
5: Ich hoffe, dass alle sich bewusst machen, worum es geht. Der Koalitionsvertrag trägt die Verantwortung, trägt den Titel Verantwortung für Deutschland. Und das ist gerade in diesen Zeiten, wo so viel auf dem Spiel steht, wo die Rechtsextremen sich aufmachen, Macht in diesem Land zu übernehmen, wo Menschen bedroht sind, ihren Arbeitsplatz zu verlieren oder wo wir eben auch sehen, was international los ist. Da darf es nicht darum gehen, dass Papiere durchgestochen werden oder irgendwelche Spielereien, sondern da muss man ernsthaft an den Themen arbeiten, da muss man dann auch geschlossen und gemeinsam kommunizieren. Und ja, das sind schwierige Entscheidungen, die wir zu treffen haben. Aber ich kann Ihnen nur sagen, ich will persönlich alles dafür tun, damit Deutschland ein starkes Land bleibt. Und dafür trage ich Verantwortung und die will ich wahrnehmen. Und diese Ernsthaftigkeit habe ich jetzt aber auch während der Kabinettsklausur bei allen gespürt.
4: Wie passt dann aber dazu das heute gemachte Wort des Kanzlers? Denn Friedrich Merz hat heute eine klare Absage etwa an die Frühverrentung erteilt. Er will am Aus der sogenannten Rente mit 63 festhalten. Eine Reihe von CDU-Ministerpräsidenten, die sehen das anders. Auch aus Ihrer SPD hört man da große Fragezeichen. Gehen Sie also davon aus, dass das noch mal angefasst wird?
5: Der Kanzler hat ja auch einen sehr wichtigen anderen Satz gesagt. Er hat gesagt, es geht nicht um eine 1-zu-1-Umsetzung. Und natürlich wissen wir, dass wir diskutieren werden im Parlament, auch in der Regierung. Frau Baas wird jetzt die Gesetze vorlegen. Es wird Debatten mit den Arbeitgebern, mit den Gewerkschaften, mit dem Ministerpräsidenten geben. Aber das Ziel ist doch völlig klar. Wir wollen unser Rentensystem reformieren. Wir wollen das dieses Jahr tun. Aber klar ist eben auch, dass viele Sachen noch gar nicht richtig ausbuchstabiert sind. Wenn ich beispielsweise reingucke in die Vorschläge der Rentenkommission, dann wird da gesagt, die Politiker

0: sollen rein in die Rente, die sollen endlich auch mit in das System rein. Aber noch ist doch gar nicht klar, wie man das genau macht. Und über diese Fragen werden wir reden, da werden wir auch Lösungen kriegen. Und der Bundeskanzler hat heute deutlich gemacht, dass die Regierung diesen Weg gehen will. Und ich stehe da auch dafür.
1: Dieser Weg der Bundesregierung setzt aber eher auf mittelfristigen Erfolg. Klar, viele dieser Reformvorhaben brauchen einfach Zeit, um zu wirken. Aber hilft das jetzt Ihren Wahlkämpfern und Wahlkämpferinnen in Sachsen-Anhalt, in Mecklenburg-Vorpommern und Berlin nächsten Monat?
0: Herr Zamperoni, ich will schon sagen, wir sehen gerade auch schon erste Früchte unserer Entscheidung. Und ich will einmal das Sondervermögen erwähnen, das ja in meiner Verantwortung liegt. 500 Milliarden, das war sehr lange eine sehr abstrakte Zahl, eine riesige Zahl. Aber jetzt sind 50 Milliarden schon im Land auch unterwegs und werden verbaut gerade. Ich war selbst in Sachsen-Anhalt in Halle, habt gesehen, wie dort aus dem Sondervermögen in ein Wasserwerk investiert wird. Ich sehe an anderen Stellen im Land, dass damit Schulen modernisiert werden, dass die Bahn oder die Straßen erneuert werden. Also dieses Geld kommt jetzt vor Ort an. Und das sind die 500 Milliarden, die wir auf den Weg gebracht haben. Für manche sind das einfach riesige Schulden. Aber ich sage, das sind vor allem Investitionen, die unser Land stärker machen, die dafür sorgen, dass es mit der Wirtschaft vorangeht und die auch den Zusammenhalt vor Ort stärken. Und das hilft dann schon, um Deutschland stärker zu machen. Und das erleben die politisch Verantwortlichen, aber vor allem die Menschen vor Ort jetzt sehr konkret.
1: Und dennoch, in Sachsen-Anhalt etwa, ist die AfD in Umfragen mehr als 5-mal so stark wie ihre SPD. Die Menschen da haben offenbar die Geduld verloren, um auf Wirkungen dieser Art oder mittelfristige Erfolge zu warten. Was sagen Sie denen?
0: Aber das merke ich doch selbst, dass Unruhe da ist. Wir haben, ich habe es gerade gesagt, schwierige Entscheidungen zu treffen. Da gibt es auch Ablehnung. Aber umso mehr ist es wichtig, dass wir erklären, dass wir Entscheidungen treffen, dass wir auch darauf setzen, dass diese Entscheidungen beispielsweise für mehr Investitionen, aber auch für Wachstum und die Sicherheit der Arbeitsplätze jetzt wirken und dass alle auch sehen, dass die Zahlen besser werden, wenn es um Aufträge für die Wirtschaft oder die Stabilität von Arbeitsplätzen geht. Aber klar ist auch, das will ich an der Stelle sagen, ich bewundere wirklich, wie die SPD in Sachsen-Anhalt kämpft. Es sind viele aus dem ganzen Bundesgebiet, die mit vor Ort sind, die an die Haustüren gehen, die dort kämpfen. Das ist eine wichtige Mission, die die SPD dort hat. Wir wollen verhindern, dass es einen Ministerpräsidenten der AfD gibt, dass die Rechtsextremen in unserem Land Macht übernehmen. Dafür sind wir gerade unterwegs. Wir wissen, die Ausgangslage ist schwierig, aber die Sozialdemokratie kämpft.
1: Sagt der Chef der Sozialdemokratie in Deutschland, Herr Klingbeil. Ich danke Ihnen für das Gespräch.
0: Alles Gute.
1: Jetzt mal eine Nachricht, die jedem Finanzminister gut gefällt. Die Bundesländer haben im vergangenen Jahr eine Rekordsumme an Erbschafts- und Schenkungssteuer eingenommen. Es waren genau 21,4 Milliarden Euro. Im Vergleich zum Vorjahr ein Plus von 60,8%. Dabei ging es nicht nur um schicke Villen, vor allem große Vermögen von mehr als 20 Millionen Euro, oft aus Familienfirmen, wurden deutlich häufiger übertragen.
2: Philipp Kaufmann berät Vermögende bei Schenkungen und Erbschaften. Sein Geschäft boomt, weil viele Unternehmer aus geburtenstarken Jahrgängen jetzt ihre Firmen an die nächste Generation übergeben wollen. Sie fürchten, dass Steuergesetze zu ihrem Nachteil verschärft werden.
3: Was eben die aktuelle Lage, die es gesund dazu geführt haben, dass die Leute vermehrt in Gestaltungen investieren, auf die Kinder übertragen, aufgrund der politischen Lage, der konjunkturellen Lage.
2: Die meisten Erbschaften und Schenkungen in Deutschland bleiben steuerfrei, wegen Freibeträgen von bis zu 500.000 Euro. Weil vor allem große Vermögen von mehr als 20 Millionen Euro im vergangenen Jahr übertragen wurden, erreichten die Steuereinnahmen aber ein neues Rekordhoch. Dabei ist der Unterschied zwischen Ost und West gewaltig. Von den gut 21 Milliarden Euro Steuereinnahmen entfielen mehr als 20 auf Westdeutschland, nur knapp 1 Milliarde auf die Ostbundesländer und Berlin.
3: Der Großteil dieser Erbmassen ist altes Vermögen, also nicht erarbeitetes Vermögen von neu an, sondern wird von Generation zu Generation weitergegeben.
2: Beim schwäbischen Textilhersteller Trigema zum Beispiel zieht nun sie die Fäden. Bonita Grupp hat gemeinsam mit ihrem Bruder vor 2 Jahren das Unternehmen in Burladingen übernommen. Bei der Betriebsübergabe haben die Grupps legale Möglichkeiten genutzt, um hohe Steuern zu vermeiden.
4: Hier entsteht ja auch Produktivität. Das heißt, daraus verdient der Staat ja auch wieder Steuergelder. Und es entstehen Arbeitsplätze, es werden Arbeitsplätze gehalten. Es entstehen Investitionen in der breiten Fläche in Deutschland. Und das ist ja auch nicht zu unterschätzen.
2: Auch er wurde früh Millionär als Erbe des Gründers der Allkaufkette. Kai Viehhoff spendet einen Großteil seines Geldes und sagt, Menschen wie er könnten ruhig mehr belastet werden.
5: Besteuerung ist eine Frage auch sozialer Gerechtigkeit. Und gerade sieht man, dass

0: Gegenteil, dass beispielsweise ab 2028 der Körperschaftssteuersatz schrittweise sinken soll, aber an Sozialleistungen massiv gekürzt wird.
1: Vioff kritisiert, dass hohe Betriebsvermögen von mehr als 26 Millionen Euro verschont werden können, wenn anfallende Steuern die Existenz des Unternehmens gefährden. Wegen solcher Ausnahmen sind den Finanzämtern im vergangenen Jahr 3,7 Milliarden Euro entgangen.
0: Wenn man sich überlegt, dass Menschen, die ein Unternehmen neu gründen oder ein Unternehmen erwerben, ja auch immer Kredite aufnehmen müssen, finde ich, kann man als erbende Person auch für die Erbschaft- und Schenkungssteuer gegebenenfalls einen Kredit aufnehmen.
2: Wenn diese Nachfolgen nicht wie geplant vielleicht über die Bühne gehen können und sich die Nachfolger für einen Verkauf entscheiden, ist es oft der Fall, dass diese Unternehmen dann eben in ausländische Hand kommen, in Investorenhand.
1: Die Grupps möchten die Erbschaftssteuer gerne umgehen. Dafür versprechen sie, Jobs und Löhne bei Trigema für 7 Jahre stabil zu halten.
3: Wer nicht das Glück hat, etwa eine Immobilie zu erben, der muss sich eine suchen. Mancherorts sehr sogar. Denn in Deutschland werden seit Jahren viel zu wenige Wohnungen gebaut. Eine heute vorgestellte Studie stellt fest, 2025 waren es rund 84.600 Wohnungen weniger als noch 2 Jahre zuvor, die fertig wurden. Das belastet zusehends auch Firmen, denen Fachkräfte fehlen, weil diese einfach keine Bleibe bekommen. Der Blick in die Historie verrät, dass das für Unternehmen jetzt kein neues Problem ist. Bereits Ende des 19. Jahrhunderts war das eine Lösung. Wie hier in Essen errichteten große Firmen Siedlungen für ihre Arbeiter, auch um diese an sich zu binden. Passiert jetzt aber auch nicht von jetzt auf gleich. Über fehlende Baustellen von heute und frustrierte Azubis berichtet Johannes Koch.
4: Was sie hier bauen, kann er sich nicht leisten.
5: Na, alles gut? Alles gut bei dir?
6: Alles bestens.
4: Ann Schlutra ist Azubi bei einem Hamburger Bauunternehmen. Er will Industriekaufmann werden. Heute Ortstermin mit dem Projektleiter. 47 neue Wohnungen entstehen hier.
6: Und mit dem Blitzschutz hat alles geklappt?
7: Ja, mit dem Blitzschutz hat alles geklappt.
6: Alles Gute.
4: Ansch ist 20 Jahre alt und wohnt noch bei seinen Eltern.
6: Ich möchte auf jeden Fall ausziehen. Jedoch bin ich nicht in der Lage dazu. Ich habe mich umgeschaut nach Wohnungen, nach WGs, aber aufgrund des hohen Preises ist es für mich als Azubi nicht möglich.
4: Knapp 850 Euro verdient er netto im Monat. Eine eigene Wohnung in der Großstadt gibt es dafür nicht. Das ist auch in der Chefetage des Bauunternehmens angekommen.
8: Wir spüren deutlich, dass die dringend benötigten Auszubildenden, die wir brauchen, unseren Betrieb aufrechtzuerhalten und weiterzuführen, dass die gar nicht kommen können oder viele nicht kommen können, weil sie gar keinen Wohnraum finden. Und wir deswegen den Fachkräftemangel eigentlich viel schmerzhafter spüren, als es sonst sein müsste.
4: Egal, ob es um Berufseinsteiger oder um erfahrene Fachkräfte geht, bundesweit spitzt sich die Lage auf dem Wohnungsmarkt für alle zu. Zu dem Ergebnis kommen die Macher einer neuen Studie im Auftrag des Baustoffhandels. Wohnungsmangel als Wachstumsbremse, das sehen längst viele Ökonomen so.
9: Es gibt viel zu wenig Angebot, eine sehr hohe Nachfrage. Das treibt die Mieten und führt zu dem Problem, dass viele potenzielle Arbeitnehmer nicht in die Städte ziehen und gewisse Jobs auch nicht annehmen können. Und wenn gewisse Stellen nicht besetzt werden, können gewisse Aufträge nicht angenommen werden. Es kann weniger produziert werden. Es gibt weniger Umsatz und das kostet in Summe gerechnet auch weniger Wachstum, bedeutet weniger Wachstum für die deutsche Volkswirtschaft.
4: Das Hamburger Bauunternehmen will nun selbst gegensteuern. In knapp 3 Jahren sollen hier auf dem Firmengelände 80 Azubi-Wohnungen entstehen, auch für Auszubildende anderer Firmen. Das Projekt wird von der Stadt Hamburg unterstützt. Mietpreis pro Wohnung unter 300 Euro. Für Ansch kommt das zu spät. Er wird vorerst weiter bei seinen Eltern wohnen.
6: Ich will meine eigenen 4 Wände, sei es ein Haus, sei es eine Wohnung. Das ist ein großer Traum von mir, schon von Anfang an.
4: Doch bis dieser Traum in Erfüllung geht, müssen wohl noch viele bezahlbare Wohnungen gebaut werden.
3: Was heute sonst noch wichtig war, jetzt weiter mit dir, Romy.
10: Der Facebook-Mutterkonzern Meta hat einen Streit über die Gefahren seiner sozialen Netzwerke mit einem milliardenschweren Vergleich beigelegt. 29 US-Bundesstaaten hatten Meta vorgeworfen, seine Dienste bewusst so zu gestalten, dass sie Minderjährige abhängig machen. Neben einer Zahlung von fast 17 Milliarden US-Dollar verpflichtete sich das Unternehmen auch zu neuen Schutzmaßnahmen. Für Nutzer unter 18 Jahren soll in den USA künftig unter anderem ein Zeitlimit von 2 Stunden gelten. Nachdem in US-Medien gestern über eine Reise von CIA-Chef Radcliffe nach Moskau spekuliert worden war, bestätigte Kreml-Sprecher Peskow heute den Besuch. Es hätten Gespräche mit dem russischen Geheimdienst stattgefunden. Zu den Inhalten machte Peskow keine weiteren Angaben, nannte den Austausch aber eine, Zitat, positive Entwicklung. Aus Washington gab es zunächst keine Reaktion. Er glänzte als bunter Exzentriker oder als schriller Bösewicht. Der Sänger und Schauspieler Tim Curry. Nun ist der Brite im Alter von 80 Jahren verstorben. Die Rolle seines Lebens war der bisexuelle außerirdische Wissenschaftler im Musical Rocky Horror Show. Die Inszenierung schaffte in kürzester Zeit den Sprung an den Broadway, wurde später verfilmt. Ein Erfolg, mit dem Curry auch in Hollywood zur festen Größe wurde. Und Trauer auch in der Tatortfamilie. Heute wurde bekannt, dass Schauspieler Andreas Hoppe alias Kopper bereits am 17. August im Alter von 60 Jahren gestorben ist. An der Seite von Ulrike Volkerts ermittelte Hoppe insgesamt 57 Mal im Ludwigshafener Tatort. Aus dieser Reihe ist der Film Romeo und Julia ab sofort in der ARD-Mediathek zu sehen.
3: Daddeln, zocken, gamen, es gibt viele Arten, das Computerspielen zu bezeichnen. Aber es gibt nur ein Mekka für die Szene. Und das liegt am Rhein. In Köln startete heute die Gamescom, die nach eigenen Angaben weltweit größte Computer- und Videospielmesse. Bis zum Sonntag werden weit mehr als 300.000 Besucher erwartet. Keine Frage, die Branche boomt. Und auch wenn Asien als Innovationszentrum neuer Computerspiele gilt, hat sich in Europa auch eine wachsende Szene von Spieleentwicklern etabliert. Etwa in Serbien, wie Andreas Bachmann und Jan Koch berichten.
11: Rakia-Party auf der Gamescom. Die gute Stimmung am Messestand liegt nicht am serbischen Nationalgetränk. Die Gaming-Branche des kleinen Landes wächst rasant. Der Jahresumsatz liegt bei über 200 Millionen Euro. In den Entwicklungsstudios arbeiten rund 5000 Fachkräfte. Einer von ihnen ist Nikola Šoškić. Der Erfolg Serbiens habe mehrere Gründe, sagt er. Viele von uns haben schon in den 90er Jahren Computerspiele gespielt. Dazu kommen ein ziemlich starker IT-Sektor und auch eine ausgeprägte Kunstszene mit entsprechenden Kunsthochschulen und Fakultäten. Wenn man diese drei Dinge zusammenbringt, dann kann daraus so etwas entstehen. Eine der großen serbischen Erfolgsgeschichten hat Nordeus in Belgrad geschrieben. Die Schöpfer des Handygames Top 11. Mehr als 150 Millionen Menschen spielen Fußballmanager. Sie können ihr eigenes Team aufbauen, ihr eigenes Stadion. Seit kurzem sind sogar deutsche Vereine verfügbar. Unsere Spieler können jetzt auch gegen Bayern München, Borussia Dortmund und die anderen Vereine aus der Bundesliga spielen. Das läuft hervorragend, sodass wir die Zusammenarbeit mit der Bundesliga langfristig besiegelt haben. Der Erfolg von Nordeus spricht sich schnell herum. 2021 kauft der US-Konzern Take-Two Interactive den Spieleentwickler. Der Ritterschlag für Serbien als Gaming-Standort. Seitdem entstehen im Windschatten der Großen auch zahlreiche kleine, unabhängige Entwicklungsstudios, so wie Shusha Games. Hier treffen wir Nikola Šoškić wieder. Mit seinem Team arbeitet er gerade an einem neuen Spiel. Inzwischen haben wir über 100.000 Nutzer auf der Wunschliste. Ein Erfolg, mit dem wir nie gerechnet hätten. 17 Mitarbeiter hat Shusha Games und auffallend viele davon sind Frauen. Serbien gehört europaweit zur Spitze, wenn es um den Anteil von Frauen in der Games-Branche geht. Rund ein Drittel aller Beschäftigten sind Frauen. Auch fast die Hälfte aller Führungspositionen wird von Frauen besetzt. Damit liegen wir deutlich über dem europäischen und dem weltweiten Durchschnitt. Auf der Gamescom in Köln versucht Nikola Šoškić, einen starken Partner zu finden, der sein neues Spiel auf den Markt bringt. Dieses Jahr ist besonders wichtig für uns. Es ist unser drittes Jahr hier und jetzt wollen wir mit unserem Spiel im Gepäck den nächsten Schritt auf den weltweiten Markt machen. Ein bisschen Zeit dafür hat er noch. Die Gamescom dauert bis Ende der Woche.
3: Man muss schon lange zurückblättern im Familienalbum der englischen Royals, um so eine Aufnahme zu finden. Prinz Harry und seine Frau Meghan umrahmt vom Kronprinzenpaar William und Kate. Zu tief sind die Gräben zwischen den Brüdern. Doch zumindest theoretisch ist so eine Zusammenkunft nun einfacher geworden. Denn nachdem Harry und Meghan vor lauter Königsfamilienkrach um Rassismus- und Mobbingvorwürfe vor Jahren nach Kalifornien auswanderten, sind sie nun zurückgekehrt nach England. Warum und wie lange ist noch unklar, aber im Vereinigten Königreich, da fragen sich jetzt schon viele, wie lange das wohl gut geht, berichtet Christoph Prössl.
12: Es ist eine Postkartenwelt, eine Soap-Opera rund um ein Marmeladenimperium, das Prinz Harry und Meghan sich in den vergangenen Jahren in Kalifornien aufgebaut haben. Eine Rückkehr nach England, noch vor einem Jahr, undenkbar. Ich kann mir keine Welt vorstellen, in der ich meine Frau und die Kinder zurück ins Vereinigte Königreich bringe. Nun also doch, sie sind in England angekommen, ziehen in die malerische Landschaft der Cotswolds westlich von London, wie Medien berichten. Möglicherweise, um die Kinder auf eine englische Schule schicken zu können, vielleicht auch wegen des kranken Vaters, der gerade im schottischen Balmoral weilt. Es gab auch Berichte, dass Meghan eine Rolle in einer Serie angeboten bekommen haben soll. Doch die alte Zeit dürfte die beiden einholen. Das Paar warf dem Königshaus vor, 2021 sei diskutiert worden, wie schwarz wohl das Kind sei, das Meghan zur Welt bringen werde. Ob die Familie rassistisch sei, wollten Journalisten damals von Prinz William wissen. Die königliche Familie ist ganz bestimmt nicht rassistisch. In seinem Buch Spare plauderte Harry weitere Details aus, zum Ärger der Königsfamilie. Es gibt viel zu kitten im royalen Miteinander. Die große Befürchtung für den König und für William ist ja, was ist eigentlich noch privat oder wird in einer Doku landen. Es gibt Gerüchte, dass es eine große Netflix-Serie von Prinz Harry über Diana geben soll. Die beiden sollen auch in Zukunft keine offiziellen Aufgaben der Königsfamilie übernehmen. Sie sind Privatpersonen. Prinz Harry wird sich weiter um die Invictus Games kümmern, heißt es. Ein Sportfestival für Soldatinnen und Soldaten, die im Dienst körperliche oder seelische Schäden erlitten haben.
3: Und nun bitte ein königliches Wetter für morgen, Pila.
13: Ja, je nachdem, wenn man Sommer mag, dann wird es morgen richtig königlich. Es wird überall eben sommerlich warm, teilweise sogar heiß. Das hält aber nicht so lange an, denn die Wetterlage deutet es schon an. Wir haben jetzt hier ein Tief vor Frankreich liegen und das ist uns schon ziemlich nahe gekommen. Wir haben die Warmfront gestern vor allem schon gespürt, heute noch mit dichteren Wolken über der Mitte. Aber danach ist es dann zumindest mal kurzerhand so ein bisschen freundlicher geworden. Es kommt mit einer Südwestströmung erstmal heiße Luft zu uns. Aber die Kaltfront von dem Tief, die ist schon so nah, dass sie dann vor allem in der Nacht zum Freitag schon die ersten kräftigen Schauer und Gewitter bringt und nachfolgend auch wieder kühlere Luft. Heute Nacht ist es meistens sehr ruhig, teilweise sternklar oder nur locker bewölkt. Und morgen geht es dann auch vor allem nach Osten hin mit viel Sonnenschein los oder nur lockeren Wolken. Im Westen sind insgesamt die Wolken schon so ein bisschen dichter. Da merkt man schon den Wetterwechsel. Zum Abend hin kommen dann eben die Schauer und Gewitter aus Westen und Südwesten herein. Und die sind dann vor allem in den Abendstunden und Nachtstunden zeitweise auch kräftig. Und dann sind auch Sturmböen mit dabei. Im Osten bleibt es bis zum Abend hin freundlich. Die Temperaturen heute Nacht zwischen 18 Grad am Rhein und auf Rügen wird es mit 11 Grad ein bisschen frischer. Morgen dann überall sommerlich warm, zumindest mal abseits der Inseln. Überall 25 bis mindestens 30 Grad und vor allem in der gesamten Südwesthälfte sehr heiß, teilweise bis 34 Grad. Der Freitag dann Kontrastprogramm, überall Schauer und Gewitter möglich, zwischendurch auch mal längere trockene Phasen, aber vor allem so im Südosten auch mit Sturmböen. Das heißt, hier kann es dann ordentlich scheppern, bei bis zu 33 Grad noch mal heiß. Am Samstag ist es dann insgesamt ein bisschen kühler, in der Nordhälfte immer noch teilweise nass, im Süden schon wieder ein bisschen freundlicher, aber trotzdem die Temperaturen im sommerlichen Bereich.
3: Zunächst aber auf jeden Fall königsblauer Himmel erstmal. Vielen Dank, Pila, für diese Aussichten. Soweit die Tagesthemen für heute. Hier im Ersten geht es jetzt weiter mit politischem Talk.
10: Und dazu lädt gleich Sandra Maischberger ihre Gäste ein.
3: Wir sind dann morgen Abend wieder für Sie da, dann mit Julia Niharika-Senn. Wir sagen tschüss.
10: Tschüss.
3: Und bleiben Sie zuversichtlich.

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1: Einen schönen guten Abend Ihnen und herzlich willkommen zu Fakt ist aus Magdeburg. Anderthalb Wochen vor der Landtagswahl hier in Sachsen-Anhalt, auf die ganz Deutschland guckt.
2: Ja, Susanne, das kann man sagen. Diese Wahl hat es in sich, denn sie hat auch das Potenzial, nicht nur Sachsen-Anhalt zu verändern. Es sind nur noch 11 Tage, seit Wochen dort über die Wahl diskutiert und auch mit Spannung erwartet. Unsere heutige Infratest-DiMAP-Umfrage, auch darüber werden wir sprechen.
1: Wir kommen also heute genau zur richtigen Zeit und wir haben alle 7 Spitzenkandidatinnen und Spitzenkandidaten an diesem Abend zu Gast.
2: Und wenn Sie diesen QR-Code scannen, dann können Sie bei uns online über die Sendung mitdiskutieren. Unser Team Faktenbasis ordnet die ganzen Informationen ein, all das zu finden auf mdr.de oder eben über diesen QR-Code.
1: Und wir beginnen mit den beiden Kandidaten, die aktuell eine realistische Chance haben, Ministerpräsident zu werden.
2: Und wir begrüßen zunächst Sven Schulze. Von der CDU. Er ist 47 Jahre alt, er ist Wirtschaftsingenieur von Beruf und er ist der amtierende Ministerpräsident von Sachsen-Anhalt. Guten Abend.
3: Guten Abend, hallo.
1: Und wir begrüßen seinen Herausforderer Ulrich Siegmund, Spitzenkandidat der AfD, 35 Jahre alt, Groß- und Außenhandelskaufmann und Betriebswirt und Fraktionsvorsitzender seiner Partei. Schönen guten Abend Ihnen.
3: Guten Abend.
2: Und es ist das erste große TV-Duell dieser beiden Kandidaten. Und als Grundlage wollen wir uns einmal unsere aktuelle Umfrage anschauen von Infratest DiMAP. Und die zeigt, dass die CDU momentan in diesem Stimmungsbild auf 22% kommt, hat leicht verloren. Die AfD mit deutlichem Vorsprung vorn kommt auf 42%. Und die weiteren Parteien, da sehen wir, dass die Linke, die SPD und die Grünen im Landtag sind, die FDP und das BSW nicht. Und das hat zur Konsequenz, dass sowohl die amtierende Koalition keine eigene Mehrheit hat und die AfD momentan auch keine absolute Mehrheit hinter sich vereinen kann.
1: Das ist natürlich eine Momentaufnahme, das ist kein Wahlergebnis, aber 11 Tage vor der Wahl hat diese Momentaufnahme natürlich Gewicht. Herr Schulze, 42% für Herrn Siegmund von der AfD. Was sagen Sie den Menschen, die Ulrich Siegmund wählen wollen? Warum liegen die aus Ihrer Sicht falsch?
3: Ich bin überzeugt, dass die AfD, dass Ulrich Siegmund kein Konzept für die Themen der Zukunft hier in Sachsen-Anhalt hat. Es sind Themen, die uns in den nächsten Monaten, in den nächsten Jahren sehr beschäftigen. Das Hauptthema Jobs und Arbeitsplätze. Es ist wichtig, dass wir die Herausforderungen gemeinsam lösen, dass wir nicht in die Vergangenheit schauen, in längst vor überwundene Zeiten, sondern dass wir nach vorn schauen. Das ist das Erste. Das zweite Thema, was viele Menschen hier bewegt, ist das Frauenbild der AfD. Schauen wir uns mal an. Die AfD sagt ganz klar, wir wollen, dass Frauen jetzt als allererstes viele Kinder kriegen. Dann sollen sie die auch noch nicht zur Schule bringen, weil sie die Schulpflicht abschaffen wollen. Das heißt, am anderen Ende Frauen zurück an dem Herd. Das ist nicht das Frauenbild, was wir hier in Sachsen-Anhalt haben wollen. Es gibt noch einen dritten Punkt, der mich sehr beunruhigt. Und zwar ist es eigentlich das, was die AfD als Bundespartei machen möchte. Die möchte unser Land missbrauchen, um mehr Einfluss in Berlin zu bekommen. Frau Weidel aus der Schweiz möchte über Sachsen-Anhalt in Berlin Einfluss gewinnen. Ich möchte nicht, dass Sachsen-Anhalt aus der Schweiz regiert wird. Ich möchte, dass Sachsen-Anhalt hier aus Magdeburg regiert wird.
2: Herr Siegmund, könnten die Menschen den Ministerpräsidenten direkt wählen? Dann legen Sie momentan nicht vorne, sondern tatsächlich, die, auch wenn knapp, würde es sozusagen die Wahl auf Herrn Schulze fallen. Auch an Sie die Frage, warum liegen die Menschen aus Ihrer Sicht in dieser Frage falsch?
4: Was heißt, wer sagt denn, dass sie falsch liegen? Das ist doch Demokratie und genau darum geht es ja auch. Die Leute haben genug davon, bevormundet zu werden. Und ich meine, die Eingangsworte waren noch gerade wieder perfekt. Völlig aus einer völlig abgehobenen Perspektive über den Wettbewerber zu urteilen, mit Fake News überhaupt sich gar nicht mit der Programmatik auseinanderzusetzen, das ist ja das, was die Gremien in diesem Land aufreißt. Und das möchte ich nicht. Ich möchte, dass wir wieder zusammenhalten, dass wir als eine Gemeinschaft denken. Und deswegen sehen ja sehr viele Menschen, dass es zum ersten Mal die realistische Chance in Deutschland gibt, dass wir hier Geschichte schreiben und endlich wieder eine Politik fürs eigene Land machen, mit einer klaren Perspektive. Und muss ich Herr Schulze absolut widersprechen. Wir haben die Vision 2026 und das ist ein klarer, langfristiger Plan für dieses Land. Das ist das, was die Menschen schmerzlich vermissen und deswegen stehen wir hier bei über 40%. Ich finde die Ergebnisse hervorragend. Wir sind auf dem richtigen Weg und jetzt haben wir noch ein paar Tage Zeit, um nochmal alle PS auf die Straße zu bringen. Wir werden die Geschichte schreiben, so oder so. Die Zukunft ist die AfD in Deutschland.
3: Aber bei Fake News möchte ich schon widersprechen. Wenn man der AfD eins nicht vorwerfen kann, ist, dass sie nicht das sagt, was sie machen möchte. Man schaut in ihr Wahlprogramm. Und das, was ich hier zitiert habe, das steht übersetzt in ihrem Wahlprogramm. Wir haben in den letzten Wochen, Herr Siegmund, viele, viele Veranstaltungen gehabt, wo sie immer wieder sagen, ach, das kommt gar nicht so, wie wir das geschrieben haben. Es steht 1:1 in ihrem Wahlprogramm drin. Und dazu sollten Sie auch stehen als Spitzenkandidat.
4: Herr Schulze, Sie regieren ja seit 24 Jahren. Seit 24 Jahren hat es die CDU nicht geschafft, zum Beispiel mal eine kostenlose Kindergartenversorgung anzubieten, kostenloses Schulessen anzubieten. Wir möchten Familien Rückenwind geben, dass sie eine Familie gründen können. Und Sie subsumieren das, dass die Frau an den Herd gehört. So ein Schwachsinn. Wir möchten Frauen die Freiheit zurückgeben, selbst zu bestimmen. Aber aktuell können unter Ihrer Politik Frauen oftmals gar keine Familie gründen, weil sie eine familienfeindliche Politik in diesem Land haben. Und wenn man das dann so subsumiert, dann ist das einfach nur falsch. Und dann ist das nicht in Ordnung, dann ist das einfach nur inhaltlich hilflos. Und das sehen ja die Bürger.
3: Glauben Sie nicht, dass die Frauen hier in Sachsen-Anhalt selber entscheiden können, was sie machen wollen? Glauben Sie, die brauchen ihr Parteiprogramm dafür?
4: Ja, ich habe doch gerade gesagt, wir haben nicht die politischen Rahmenbedingungen, dass man hier vernünftig eine Familie gründen kann.
3: Deswegen schreiben Sie in Ihr Parteiprogramm rein, dass die Frauen in allererster Linie erstmal wieder viele Kinder kriegen sollen.
4: Das steht da nicht drin.
3: Na, schauen Sie mal, lesen Sie es mal genau. Das sollten Sie schon machen. Schauen Sie mal, was Sie zum Thema Bildungspolitik dort reinschreiben.
2: Wir werden noch
3: das
2: sehr,
3: machen, das sind
2: wir
3: noch sehr. Und deswegen einen Punkt kann man der AfD nicht abstreiten. Sie sagen diesmal wirklich sehr genau, was Sie wollen. Und das steht im Wahlprogramm drin. Und daraus zitieren wir.
4: Wir werden Freiheit und familienfreundliche Politik.
2: Das wir werden noch sehr intensiv auf die Themen schauen im weiteren Verlauf der Sendung. Das wird noch ein langer Abend. Und ich merke, das wird auch ein sehr interessanter Schlagabtausch, habe ich das Gefühl. Mhm. Na, Herr Siegmund, wir wollen noch einmal, das klang eben schon an, das hatte Herr Schulze angesprochen, nämlich Ihre Parteivorsitzende. Man merkt, der Ton wird sehr rau. Auch bei Ihnen, Sie sind kaum im Studio, man merkt sofort, dass da doch eine Konfrontation herrscht.
4: Das geht auch noch.
2: Ich will darauf, aber genau auf den Ton will ich einmal hinaus, der erscheint sehr ruppig geworden zu sein. Ihre Parteivorsitzende hat am Wochenende alle Regierenden in Deutschland pauschal als Flachzangen bezeichnet, Herr Siegmund. Vor Ihnen steht jetzt der Ministerpräsident von Sachsen-Anhalt, der sich genau wie Sie um die Stimmen der Wähler bewirbt. Würden Sie sich jetzt hier hinstellen und sagen, Herr Siegmund ist eine Flachzange?
4: Es geht ja nicht um die Menschen, es geht ja um die Politik, die hier gemacht wird. Und ich meine, die Zahlen, Daten und Fakten sprechen eine eindeutige Sprache. Es wird seit vielen Jahren eine Politik gegen unser eigenes Land gemacht. Und wir retten hier die Welt und vergessen unser eigenes Land. Und demzufolge haben wir den größten Fachkräftemangel natürlich in der Regierung. Und demzufolge kann ich meiner Bundesvorsitzenden Alice Weidel da nur den Rücken stärken. Ich finde es gut, dass wir eine klare Sprache sprechen, aber wir trennen ganz klar zwischen den Menschlichen. Ich habe kein Problem, hier mit Herrn Schulze zu stehen. Ich würde mit Ihnen auch einen Kaffee trinken, ist überhaupt kein Problem. Wir müssen miteinander reden, das ist es ja.
2: Aber
4: das ist
2: eine Beleidigung.
4: Wenn man mal austeilt, muss man noch mal einstecken. Das ging doch gerade schon gut los.
3: Ja, aber es gibt doch ein gewisses Niveau, Herr Siegmund.
4: Das ist selbstverständlich.
3: Es gibt ein gewisses Niveau. Und man sollte
4: das habe ich aber gerade gut auf dem Kopf.
3: Mir wird es nie einfallen, Sie als Flachzange zu bezeichnen. Ich mag Ihr Programm nicht und ich bin überzeugt, Sie haben auch nicht die richtigen Antworten. Aber ich würde Sie nie als Flachzange bezeichnen. Und das hat Frau Weidel gemacht. Und auf die Frage, ob Sie mich als Flachzange bezeichnen wollen, können Sie doch ganz einfach sagen, nein, würden Sie nicht machen und nicht drum herum reden.
4: Menschlich nicht, politisch ja.
1: Herr Schulze, Sie warnen eindringlich von der AfD-Landesregierung. Ist Ulrich Siegmund in Ihren Augen Rechtsextremist?
3: Ich will das nicht beurteilen, was Ihnen als Person angeht. Das kann ich auch nicht. Aber ich weiß, mit wem er sich umgibt. Und ich kann mich gut erinnern, Herr Siegmund, vor einigen Wochen gab es dieses Foto Ihres Parteivorsitzenden mit dem Hitlergruß. Und daneben, naja, finden Sie lustig, ne? Das ist ein Hitlergruß gewesen und daneben stand Herr Tiltschneider. Und Herr Tiltschneider hat gegrient und ist derjenige, der hier in Sachsen-Anhalt Ihr Wahlprogramm schreibt. Das heißt, die Menschen, mit denen Sie sich umgeben, sind sehr gefährliche, sehr extreme Menschen. Und Sie hätten eines machen können, Herr Siegmund. Sie hätten sagen können, als Spitzenkandidat, Sie verurteilen das. Sie möchten solche Bilder nicht, weder in Ihrer Partei noch in Sachsen-Anhalt. Das haben Sie nicht gemacht. Und deswegen geht die Gefahr bei Herrn Siegmund davon aus, mit wem er sich umgibt.
1: Ich frage noch mal nach, ist er in Ihren Augen ein Rechtsextremist?
3: Das habe ich klar gesagt, das kann ich, weil ich ihn zu wenig kenne, nicht beurteilen. Ich sehe aber, mit wem er sich umgibt. Und da sind Menschen, die höchst gefährlich sind, nicht nur für Sachsen-Anhalt, sondern auch für Deutschland.
2: Machen wir es mal ganz konkret. Was würde sich in Sachsen-Anhalt verschlechtern? Drei Punkte, die Sie auf den Punkt bringen, wo Sie sagen, das wäre schlecht für Sachsen-Anhalt, wenn Herr Siegmund und die AfD regiert.
3: Also wir hätten die Situation, dass wir uns abkoppeln würden, dass wir ein Land werden würden, wo gerade im Bereich Wirtschaft, wo es um Jobs und Arbeitsplätze geht, Unternehmen sagen, hier werden wir nicht mehr investieren. Wir haben das gerade ganz aktuell, dass Unternehmen sagen, Herr Schulze, wir haben Interesse hier zu investieren, wir warten aber den Wahltag ab, ob Sie doch die Verantwortung in diesem Land tragen, dann gehen wir da auch rein.
1: Erstens, zweitens.
3: Das zweite Thema, das Frauenbild habe ich schon angesprochen. Dritte Thema, Bildungspolitik, das ist das wesentliche Thema für uns. Sie wollen die gesamte Bildungspolitik auf den Kopf stellen. Sie wollen aus der Staatskanzlei den Lehrern vorschreiben, was sie zu unterrichten haben, gerade den Geschichtsunterricht. Und der letzte Punkt am Ende des Tages ist tatsächlich der, dass wir ja einen Ministerpräsidenten brauchen, der nicht das nachredet, was die Parteivorsitzende will, der nicht eine Marionette in dem Fall von Frau Weidel ist, sondern der auch mal klar für die Menschen in Sachsen-Anhalt, auch in Berlin, so wie ich das regelmäßig mache, die Themen Sachsen-Anhalts spricht und nicht unser Land missbrauchen will, um in Berlin am Ende mehr Einfluss zu gewinnen.
1: Herr Siegmund, klare Vorwürfe, was entgegnen Sie?
4: Naja, das sind die gleichen hilflosen Floskeln, die ich jetzt seit Monaten in diesem Wahlkampf höre, die überhaupt nichts mit der Lebensrealität zu tun haben. Ich meine, Lehrpläne werden immer politisch vorgegeben, als wenn das jetzt alles vom Himmel gefallen ist. Natürlich fasst man das politisch an und natürlich möchte ich Schüler aufs Leben vorbereiten. Und die Realitäten aktuell sprechen noch eine eindeutige Sprache. Schauen Sie doch, was aktuell in den Schulen in diesem Land los ist. Das war die wichtigste Ressource in unserem Land. Sie haben seit 24 Jahren Verantwortung darüber. Und jetzt maßen Sie sich an, uns zu sagen, dass wir diese Bildungspolitik nicht in den Griff bekommen. Also die Realität spricht doch gerade in den Schulen eine eindeutige Sprache.
1: Sind Sie eine Marionette von Alice Weidel?
4: Also der große Unterschied bei uns ist, dass man in der Partei gut zusammenarbeitet. Also ich weiß nicht, wo Herr Merz aktuell in Ihrem Wahlkampf ist. Sie schämen sich ja für Ihren Bundeskanzler. Er würde ausgeladen, wenn ich das richtig verstehe. Wir arbeiten zusammen in der AfD. Da ist niemand eine Marionette. Wir sind ein Team. Und das ist der ganz große Unterschied in der AfD. Bei der CDU distanzieren Sie sich ganz klar von Ihrer Bundespartei, weil die natürlich absolut peinliche Politik macht. Eine Flachzangenpolitik, um es mit den Worten von Frau Weidel zu sagen. Und das ist ein großes Problem für die Sonderschutz. Wir arbeiten zusammen und das ist der große Unterschied.
3: Da möchte ich Ihnen klar widersprechen. Meine Aufgabe ist es nicht, die Themen aus Berlin hier in Sachsen-Anhalt durchzusetzen, sondern meine Aufgabe ist es, die Themen Sachsen-Anhalts, der Menschen in Sachsen-Anhalt in Berlin durchzusetzen. Und wenn ich da auch mal dem Bundeskanzler widerspreche, dann mache ich das auch in der Zukunft, wenn ich es für angebracht halte, weil das macht ein Ministerpräsident.
4: Dazu muss ich aber entgegnen, Herr Schulze, wir haben in Sachsen-Anhalt die Situation, dass Menschen gerade zur Arbeit fahren, nur um den Sprit zu bezahlen, den sie brauchen, um zur Arbeit zu kommen. Das ist aktuell Lebensrealität in Sachsen. Und das sagen uns gerade tausende Menschen auf unseren Wahlkampfveranstaltungen. Und das ist nur möglich, weil Ihr Bundeskanzler eine Politik macht, wo er der Meinung ist, die Welt zu retten mit Sanktionen, mit Klimasteuern, mit CO2-Steuern, mit allem mehr. Und Sie spielen es mit. Es gibt keine kritische Stimme aus den Ländern. Und das fehlt im Bundesrat. Und das wird die erste AfD-Regierung in Deutschland möglich machen. Wir brauchen eine klare Sprache.
1: Lassen Sie ihn bitte an.
3: Haben Sie einmal darüber nachgedacht? Sie sind ja monatelang machen Sie immer noch dem Herrn Trump hinterhergelaufen. Sie sind in den USA gewesen mit Ihrer Partei. Sie haben ja das ganze Land mit einer Zeitung geflutet. Wie toll Herr Trump ist. Haben Sie mal darüber nachgedacht, welchen Anteil Herr Trump mit seinem Krieg, den er da im Nahen Osten begonnen hat, daran hat, dass die Spritpreise hier so hoch sind?
4: Soll ich mir das Geheimnis verraten, dass wir vorher auch in Russland waren und das auch der große Aufreger bei der CDU war und wir genau das machen, was eigentlich eine Bundesregierung machen müsste, nämlich mit allen geopolitischen Partnern dieser Welt vernünftig auf Augenhöhe zusammenzuarbeiten?
3: Das heißt, Sie verhandeln persönlich mit Herrn Putin oder wie?
4: Wir respektieren alle Länder dieser Welt. Das ist Diplomatie, Herr Schulz. Das ist Ihnen vielleicht fremd. Aber Menschen sterben gerade, weil wir keine Diplomatie haben, nämlich in der Ukraine. Weil genau dieses Level verlassen wurde. Wir müssen mit allen Akteuren reden. Dazu gehören die Russen, dazu gehören die Amerikaner, dazu gehören die Chinesen. Wir möchten mit allen klarkommen. Das ist Diplomatie.
3: Man muss auch mit dem Mund reden, man muss auch mal kritisch sein dürfen. Und das sind Sie weder bei Putin noch bei Trump. Und das unterscheidet
1: Punkt verstanden. Lassen Sie uns bitte, Herr Siegmund, Sie sind auf die Vorwürfe eingegangen. Ja. Sagen Sie uns doch konkret an drei Punkten, was würden Sie als Ministerpräsident besser machen als bislang in Sachsen-Anhalt?
4: Die erste Maßnahme, ich würde jede einzelne politische Entscheidung nur nach einer einzigen Maßgabe treffen. Was ist das Richtige für unser eigenes Land und für unser eigenes Volk? Die zweite Maßgabe ist die Migration. Wir müssen Migration endlich neu ordnen. Das würde unfassbare Geldmittel freimachen. Die dritte Maßgabe ist genau diese frei gewordenen Geldmittel da zu investieren, wo sie hingehören. Nicht in der halben Welt zu verschenken, sondern in unsere Krankenhäuser, in unsere Schulen, in unsere Infrastruktur, bei uns selbst im Land. Das sind drei entscheidende Maßnahmen. Die gibt es aktuell nicht. Und das ist die Vision 2026.
3: Darf ich da mal eine kritische Frage stellen? Weil Sie sagen, Sie würden immer abwägen, was ist gut. Nehmen wir mal ein ganz einfaches Beispiel. Ich habe als Wirtschaftsminister hier die Praktikumsgutscheine eingeführt. Ich habe Kindern in Sachsen-Anhalt wieder die Möglichkeit gegeben, wenn sie 15 Jahre alt sind, ein Praktikum zu machen. Kriegen 120 Euro, wenn sie in Handwerksbetrieb beispielsweise gehen. Warum hat Ihre Partei da nicht zugestimmt? Warum haben die gesagt, das machen wir nicht? Wenn Sie sagen, Sie möchten immer bewerten, was ist gut für das Volk, war das schlecht für die Kinder? Nee. Warum haben Sie da nicht zugestimmt?
4: Gucken wir uns an, wenn die Ergebnisse gut sind, können wir das gerne fortsetzen.
3: Aber warum haben Sie es denn nicht gemacht, als Sie es konnten?
4: Muss ich mit den Kollegen im Ausschuss reden? Vielleicht, weil es an den Grundursachen vorbeigeht. Was bringt es uns denn, Praktikumsgutscheine zu haben, wenn wir irgendwann gar keine Unternehmen mehr im Land haben, Herr Schulze? Weil Sie die Steuerlast...
3: Die Unternehmen machen das ja gern und die Kinder sind Herr da Schulze, froh, da zu sein.
4: Ja, das kann ja
3: und
4: sein.
3: Ich stelle die Frage, weil Sie tun jetzt hier wieder so, als würden Sie alles anders machen. Ich bewerte Ihre Arbeit. Und Sie sind Fraktionschef. Mhm. Und wenn Sie jetzt, diese Frage habe ich Ihnen ja schon mehrfach gestellt, Sie konnten sie mir nie beantworten. Wenn Sie jetzt wieder sagen, Sie müssen erstmal Ihre Kollegen fragen, was machen Sie denn als Fraktionschef? Haben Sie überhaupt nicht den Überblick über das, was Ihre Kollegen in Ihrem Namen auch in den Ausschüssen machen?
4: Das könnte ich Sie doch genauso fragen. Beispielsweise
5: lassen Sie uns das vielleicht
4: etwas, geht an der Grundfrage völlig vorbei.
5: Lassen Sie es etwas ordnen sozusagen, weil wir jetzt sehr viele Themen schon ansprechen. Wir versuchen etwas mal Struktur reinzubringen. Ich will es mal beziehen auf Herrn Schulze. Sie haben jetzt gesagt, es ist sozusagen besonders gefährlich, wenn Herr Siegmund und die AfD das Land übernehmen würden. Warum liegt er dann aber in den Umfragen so deutlich vorne? Was macht die AfD richtig? Warum kommen tausende Menschen zu den Wahlkampfveranstaltungen von Herrn Siegmund?
3: Er schafft ein Gefühl. Er sagt, alles ist möglich. Das ist aber eine Aussage, die würde ich nie auf meine Plakate schreiben, weil es ist nicht alles möglich. Man muss realistisch mit den Menschen sprechen. Und glauben Sie mir, es kommen viele Menschen auch zu uns, auch zu unseren Veranstaltungen, die ganz klar sagen, wir haben Angst vor dem, was hier käme, wenn Sie die Verantwortung für dieses Land tragen. Sie haben Angst davor, weil Sie keine Antworten geben. Ich gucke mir ja auch ab und an, was Sie da machen. Da kommen viele Menschen und dann sagen sie, oh, das ist ja ein Familienfest, lasst uns mal nicht über Politik reden. Immer dann, wenn es um Inhalte geht, sie waren bei den IHK-Veranstaltungen nicht, immer dann, wenn es um Inhalte geht, wenn wirklich auch mal gesagt wird, wie wollen Sie wirtschaftlich unser Land voranbringen, dann sind sie nicht da. Und das ist die Gefahr für unser Land. Das ist die Gefahr von Ihnen, Herr Siegmund.
1: Also, Herr Schulze, Sie sagen Inhalte, kommen aber ja selbst mit Ihren eigenen Inhalten gerade kaum durch. Ist Friedrich Merz schuld an Ihren schlechten Umfrageergebnissen?
3: Glauben Sie mir, dass es Themen gibt, die mir sehr wichtig sind. Sie werden wahrscheinlich gleich das Thema Rente ansprechen. Und das ist ein Thema, wo ich sehr hart kämpfe, wo ich eine andere Meinung habe als Friedrich Merz, wo ich aber sage, das ist die Meinung der Menschen hier. Und ich sage Ihnen auch, ich höre ja, was da auch so in Berlin gesagt wird, ich werde sehr hart für die Menschen hier kämpfen. Und ich sage Ihnen auch, jede Stimme für mich, für Sven Schulz, ist auch eine Stimme dafür, dass wir eine ganz vernünftige Rentenreform kriegen in Berlin, weil ich da den Einfluss habe und den werde ich auch in der Zukunft wahrnehmen. Immer dann, wenn es um die Interessen Sachsen-Anhalt

0: geht, dann werde ich diese Interessen wahren und da werde ich nicht schauen, was hätte man denn gern gehört in Berlin, sondern ich werde darauf schauen, was ist richtig und wichtig für Sachsen-Anhalt.
1: Wie groß ist Ihre Enttäuschung darüber, dass der Rückenwind aus Berlin fehlt?
0: Ich bin erstmal sehr froh, dass wir jetzt in den letzten Wochen über Themen in Sachsen-Anhalt sprechen konnten. Und ich merke, natürlich gibt Gegenwind aus Berlin. Brauchen wir gar nicht drum herum reden. Natürlich kommt Herr Merz auch nach Sachsen-Anhalt. Herr Söder war da. Es ist doch wichtig, dass wir den
1: zusammen. Sie haben Herrn Merz nicht ausgeladen. Er kommt.
0: Selbstverständlich habe ich ihn nicht ausgeladen, wie Herr Siegmund sagte. Aber Fakt ist, es ist doch wichtig, dass man einen guten Draht zumindest nach Berlin, nach Brüssel hat. Das heißt nicht immer, dass man einer Meinung ist. Das erwartet auch niemand. Viel wichtiger ist, und das ist bei mir gegeben, dass zwischen Kopf und Rückgrat bei mir eine gute Zusammenarbeit ist. Und ich lasse mich nicht so schnell entmutigen und in keinster Weise irgendwo, lassen Sie mich bitte noch kurz ausreden, in irgendeiner Form beeindrucken, wenn es heißt, das, was der Sven Schulze da für Sachsen-Anhalt sagt, mag ja für Sachsen-Anhalt gut sein, aber insgesamt sehen wir das anders. Ich werde immer für die Interessen Sachsen-Anhalts kämpfen, auch in Berlin.
1: Und trotzdem sind Sie entmutigt darüber?
0: Nein, bin ich überhaupt nicht.
1: Nein, warten Sie, Herr Merz hat heute gesagt, er bleibt bei der Rente mit 63.
0: Das kann er doch, aber ich bleibe bei meiner Meinung, dass ich dem dann so im Bundesrat nicht zustimmen werde bei den Themen, die für Sachsen-Anhalt wichtig sind. Und das ist doch ganz okay. Das ist doch normal. Das ist doch das, was ich mache. Ich bin Ministerpräsident Sachsen-Anhalts und ich habe nicht die Themen aus Berlin hier durchzusetzen, sondern unsere Themen in Berlin. Punkt.
2: Sie hatten es angesprochen, Herr Siegmund, dass Herr Schulze jetzt schon lange Zeit Landeswirtschaftsminister war, die CDU jetzt seit sehr langer Zeit schon regiert hat. Ist das ein Punkt, aus dem Sie letztendlich die Frustration herausziehen und sagen, das ist auch für unser Ergebnis von entscheidender Bedeutung?
3: Nee, ganz im Gegenteil. Ich würde es eher aus den Argumentationen von eben schlussfolgern. Ich saß ja mit Herrn Schulze auf mehreren Wirtschaftsveranstaltungen. Das jetzt hier so rauszugreifen, nur weil es bei der IHK nicht geklappt hat, das ist nicht fair. Aber man stellt ja doch fest, Sie veröffentlichen ja auch ab und zu mal eine Veranstaltung von Ihnen. Die schauen wir uns ja auch mal an. Dann sitzen halt 18 Leute und 18 sind in der CDU. Und dann erzählen Sie uns was, Sie haben das Ohr am Volke. Also das Volk, das geht nicht zu einer CDU-Veranstaltung. Da ist eine Stimmung wie auf einer Beerdigung. Und Sie müssen wirklich mal mit den Menschen sprechen, die ihre Politik gerade abbekommen. Das sind nämlich die, über die ich vorhin sprach, die aktuell nur für den Sprit arbeiten gehen, der sie zur Arbeit bringt. Oder die zusehen müssen, wie sie mit der Rente über die Runden kommen. Und dann jetzt eine Bundesregierung haben, die Rente nochmal zusätzlich besteuert. Und vieles, vieles mehr. Das ist die Lebensrealität, die wir auch im Land Sachsen-Anhalt, und Sie reden ja mal von Sachsen-Anhalt.
0: Welche Antworten haben Sie denn? Welche Antworten haben Sie darauf?
3: Indem ich die Grundprobleme löse, die uns dahin gebracht haben.
0: Und das,
3: Herr Schulze, die aktuelle riesengroße Problemlage in diesem Land, die löst man nicht mit Praktikumsgutscheinen. Die löst man damit, indem man die grundsätzliche Schieflage löst.
0: Bieten Sie doch mal, beschreiben Sie doch bitte nicht nur Probleme, sagen Sie doch mal bei einem dieser Themen, wie Sie es als Ministerpräsident hier in Sachsen-Anhalt lösen würden.
3: Sagen
0: Sie es
3: doch mal. Auf jeder Veranstaltung gehen wir wirklich tief in die Programmatik
0: rein. Wir sind doch hier live beim MDR, sagen Sie doch mal jetzt zu einem der Themen, wie Sie es lösen.
3: Habe ich drei Punkte genannt. Ich weiß nicht, ob Sie nicht zugehört
0: haben. Sie haben Probleme beschrieben, aber nicht gelöst.
3: Die große Politik ist, wir verschenken unfassbar viel Geld in die ganze Welt, auch im Land Sachsen-Anhalt, für Menschen, die keinen Rechtsanspruch darauf haben, hier zu sein, die ja straffällig sind,
0: jetzt
3: die illegal
0: sind. Jetzt kommt wieder das Migrationsthema,
3: ich weiß. Aber Herr Schulze, Sie können das weglächeln, aber Sie haben doch die Verantwortung dafür. Es sind hunderte Millionen
0: Euro. Haben Sie eigentlich mitbekommen, das war auch in dem Bereich.
3: Wenn
0: er das jetzt sagt, dann will ich schon mal, weil es ist unfair, also, wenn er sowas einfach behauptet.
3: Erstens haben Sie mich nicht ausreden lassen. Und
0: dann reden Sie aus, aber dann würde ich gerne zu dem Thema Migration noch einsetzen. Ein bisschen
2: Struktur reinzubringen, weil wir sprechen noch über die Migration sehr ausführlich heute Abend. Jetzt habe ich gerade Herrn Siegmund darauf angesprochen, dass die CDU schon sehr lange regiert in Sachsen-Anhalt. Aber müssen Sie sich nicht selber die Frage stellen, warum die Menschen Sie als Ministerpräsidenten jetzt noch wählen sollten, nachdem Sie 24 Jahre die CDU regiert hat, Sie lange Zeit in Verantwortung waren? Wo soll das Vertrauen herkommen angesichts der Situation?
0: Erstmal, es geht ja immer auch um die Themen der Zukunft zu lösen. Nehmen wir ein Beispiel. Wir haben vor einigen Monaten, eigentlich vor mehr als zwei Jahren, hatten wir begonnen damit, SKW Piesteritz, ein großes Chemieunternehmen, in größten Schwierigkeiten. Und die haben gesagt, Herr Schulze, wenn Sie es hinkriegen, da mal noch mit Rainer Haseloff zusammen, dass die Gasspeicherumlage abgeschafft wird, dann bleiben wir hier. So, wir haben das hinbekommen. Kurze Zeit später war ich in Prag und habe dort mit den Eigentümern gesprochen. Sie haben gesagt, wir investieren wieder, 100 Millionen kommen. Gerade heute schrieb mich der Chef an von SKW Piesteritz und sagte, Herr Schulze, unsere weiteren Verhandlungen sind erfolgreich gewesen. Dank Ihnen auch. Es kommen noch mal 100 Millionen. Wir werden über 200 Millionen in diesen Standort investieren. Das heißt, das Vertrauen in uns ist doch da. Es geht um Jobs und Arbeitsplätze. Das ist das Wesentliche. Egal, wer hier regiert, das Thema Jobs und Arbeitsplätze muss immer Thema für einen Ministerpräsidenten sein. Das ist das Erste. Das Zweite ist innere Sicherheit. Wir wurden ja belächelt, als wir beim letzten Mal bei der letzten Legislatur gesagt haben, wir wollen unsere Polizei aufbauen auf 7.000. Wir sind jetzt kurz davor, das zu schaffen. Ich habe jetzt gesagt, lassen Sie mich bitte ganz kurz ausreden, weil die drei Punkte möchte ich machen. Wir werden das weitermachen auf 8.000, weil ich auch will, dass im ländlichen Raum, dort wo es jetzt schon gut klappt, aber noch besser klappen kann, auch die Polizei vor Ort ist, nicht nur hier in Magdeburg. Und der letzte Punkt ist mir das Thema Bildung. Und ich habe eingeführt, unterschrieben vom Ministerpräsidenten, dass wir mehr Praxis in die Schulen hineinkriegen, dass die Kinder jetzt, wenn sie 8. oder 9. Klasse sind, in der Sekundarschule in die Unternehmen hineingehen. Die Unternehmen finden das gut, die Kinder, für die Kinder ist das gut. Das sind Dinge, die ich jetzt gemacht habe als Ministerpräsident, umgesetzt innerhalb der ersten sechs Monate. Also ich habe also geliefert und nicht nur gelabert.
2: Herr Siegmund, müssen Sie am Ende Sie lächeln. Warum?
3: Es ist einfach nur selbstentlarvend. Also manchmal muss man wirklich einfach nur zuhören. Sie gehen halt wirklich an den Grundproblemen immer weiter vorbei und haben eine Vorhaltung.
0: Sind Jobs und Arbeitsplätze kein Grundproblem?
1: Was heißt denn das Grundproblem?
3: Erstmal sind Sie ja nicht mehr wirklich in der Lage, das finde ich nicht, menschlich wirklich nicht in Ordnung, dass Sie nicht mal wenige Sekunden zuhören können, ohne immer gleich reinzugehen.
2: Okay,
3: das einfach nicht. Wir müssen miteinander reden. Und nochmal, die Grundproblematik, langfristig denken, nicht immer nur heute denken, wirklich wieder perspektivisch denken. Sie haben unzählige Klimamaßnahmen auch in dieser Landesregierung mitgetragen, die sich mit dem Weltklima in 500 Jahren beschäftigen, aber haben diese demografische Katastrophe nicht auf dem Schirm. Es gibt keine langfristige
0: Lösung. Welche Klimamaßnahmen habe ich mitgetragen?
3: Na, sämtliche, alle.
0: Nennen Sie doch mal eine, die ich mitgetragen habe.
3: Sagen Sie mir doch mal auf europäischer Ebene.
1: Meine Herren, ganz kurz.
0: Wir haben hier in Sachsen-Anhalt die CO2.
1: Meine Herren, ganz kurz, damit wirklich unser Ziel ist, dass unsere Zuschauer am Ende klüger und nicht verwirrt aus dieser Veranstaltung rausgehen.
3: Sie haben recht.
1: Sie sagen langfristig. Nee, ich möchte von Ihnen aber wissen. Als Ministerpräsident müssen Sie natürlich auch kurzfristig Maßnahmen haben. Wie retten Sie Arbeitsplätze in Sachsen-Anhalt?
3: Das ist doch völlig richtig. Auf der einen Seite reden wir die ganze Zeit über Fachkräftemangel und auf der anderen Seite sagen wir, wir müssen Arbeitsplätze sichern. Da muss man sich doch mal schon irgendwann mal entscheiden. Und wenn wir Arbeitsplätze sichern wollen, dann müssen wir endlich wieder Wirtschaft, wieder Luft zum Atmen geben, Herr Schulze. Wir haben die zweithöchsten Strompreise der gesamten Welt. Wir haben unfassbar hohe Kraftstoffpreise. In Polen tanken Sie für 1,70, bei uns für 2 Euro.
1: Was machen Sie als möglicher Ministerpräsident, was würden Sie tun?
3: Ich sage ganz offen und ehrlich, dass wir als Land Sachsen-Anhalt, und das fehlt mir hier, der Mut zur Wahrheit, abhängig sind von den völlig verrückten Entscheidungen in Berlin. Und wir müssen endlich aufhören, als Länder das mitzuspielen. Es funktioniert in Berlin nur, weil die Länder mitspielen. Und damit ist jetzt Schluss. Es gibt viele Punkte, die kann ich auf Landesebene lösen. Die kann man leicht gegensteuern. Ich kann 300 bis 500 Millionen Euro freimachen, zum Beispiel im Bereich Asyl, Integration, linke Vereine und vieles, vieles mehr. Aber das große Rad, und das sage ich auch unverblümt, muss in Berlin gedreht werden, weil das Größenordnungen sind, die uns, ganz kurz noch, auch als Land Sachsen-Anhalt vorenthalten bleiben. Dann wären auch diese 2 Milliarden Euro, die ja errechnet wurden, überhaupt kein Problem. Das Geld wäre da, aber wir müssen es in Berlin schaffen und deswegen brauchen wir endlich eine starke Stimme aus den Ländern und kein permanentes Abnicken.
2: Aber müssten Sie dann am Ende jetzt nicht den Ministerpräsidenten dafür loben, dass er zum Beispiel in Berlin bei der Rente mit 63 der Abschaffung sagt,
3: aber Sie sehen doch, das Ergebnis in einer Sprache spricht. Was bringt das denn? Unterm Strich wird es doch trotzdem mitgespielt. Herr Merz wird der nächste Woche dann kommen, nach, ich weiß nicht, in Harz, glaube ich, zu Ihnen, ne? Wo wir zum Beispiel in Quedlinburg 10.000 Leute auf der Straße hat mit einer ganz tollen, positiven Vision. Ich bin mal gespannt, wie das beim Besuch von Herrn Merz wird. Und dann wird wieder mit Herrn Merz schöne Bilder gemacht und wir stehen Seite an Seite und dann wird alles mitgespielt. Also unterm Strich spielt man die Politik in Berlin mit und das schon immer.
2: Aber und das wäre denn anders, Herr Siegmund, wenn Sie jetzt Ministerpräsident sind und Sie würden jetzt eben, also Herr Schulze stellt sich im Bundesrat auf die Hinterbeine, zum Beispiel bei dem Thema, hat auch gefordert, die CO2-Bepreisung sozusagen auszusetzen beim Tankrabatt.
3: Was ist das Ergebnis?
2: Aber wäre das bei Ihnen, warum wäre das denn bei Ihnen anders?
3: Weil Sachsen-Anhalt der erste Schritt ist. Sachsen-Anhalt ist der Beginn einer politischen Veränderung in ganz Deutschland. Wir haben dieses Jahr noch wichtige Wahlen in Mecklenburg-Vorpommern. In Berlin sind wir kurz davor, stärkste Kraft zu werden. Wir haben viele Direktmandate inzwischen, je nach Umfrage, auch im Westen dieser Republik. Wir stehen im Bundesebene als stärkste Kraft.
1: Aber dafür
3: es
1: müssen
3: geht der
1: Sie
3: politische Wandel durch Deutschland. Natürlich, wir werden anfangen.
1: Dafür brauchen Sie aber ein gewisses Maß an Personal, wenn Sie eine Regierung stellen wollen. Und da wollen wir auch noch drauf gucken.
2: Wir hatten eben schon über die Parteifreunde gesprochen. Es ging unter anderem bei Herrn Schulz um den Ministerpräsidenten. Ich will mal auf einen Parteifreund von Ihnen zu sprechen kommen. All das, was hier gerade diskutiert wird, und in der Tat, es geht ja durchaus hoch her. Dahinter steht ja die Frage, wer wird Ministerpräsident, wer kann dieses Amt ausführen, mit welchen Ideen, aber auch mit welchem Personal. Torben Braga, kennen Sie sicherlich sehr gut, langjähriger parlamentarischer Geschäftsführer in Thüringen gewesen, ein enger Vertrauter von Herrn Höcke. Und er hat vor wenigen Wochen gesagt, bei einer Veranstaltung wurde er gefragt, hat die AfD sozusagen bei den anstehenden Wahlen das Personal, um politische Leitungsposten wirklich zu besetzen? Ich zitiere Herrn Braga, nein, ganz eindeutig nein. Und weiter sagt er, es ist meine Überzeugung, dass die Partei noch nicht so weit ist. Er blickt mit großer Sorge auf die nahe Zukunft. Herr Siegmund, wenn nicht mal Ihre eigenen Leute Ihnen zutrauen, das Amt zu übernehmen, warum soll es dann der Wähler tun?
3: Das habe ich mir schon gedacht, dass das kommt, aber da haben Sie überhaupt nicht richtig zugehört. Es geht um eine Regierungsverantwortung, zum Beispiel gleichzeitig in ganz Deutschland, und das ist zweifelsfrei.
1: Hat er nicht gesagt, er hat gesagt, es geht los in den Ländern.
3: Aber ja, in allen Ländern, genau. Wenn wir zeitgleich, sagen wir mal, in diesem Jahr überall Regierungsverantwortung übernehmen würden.
1: Zu unterschiedlichen Zeitpunkten gewählt wird.
3: Wie Sie schon so recht sagten, ein Parteifreund, und selbstverständlich sprechen wir auch über solche Dinge. Und selbstverständlich ist Herr Braga auch darüber informiert, welche ja, Planungen wir in Sachsen-Anhalt hier schon seit vielen Jahren vorgenommen haben. In Sachsen-Anhalt ist das eine ganz andere Situation. Ich gebe ihm ja völlig recht und das ist ja auch ein realistischer Blick. Also da bin ich ja sogar bei Ihnen. Man muss ja offen und ehrlich sein. Im ganzen Land Deutschland wäre es in allen Landesregierungen zeitgleich höchstwahrscheinlich schwer. Aber das liegt natürlich ganz einfach daran, dass wir historisch bedingt auch eine andere Voraussetzung bei unserem Personal hatten. Aber jetzt beginnt doch dann auch der Wandel. Wenn Sie wüssten, wie viele Mitarbeiter aktuell aus dem öffentlichen Dienst, Beamte und viele, viele mehr uns natürlich hinter vorgehaltener Hand sagen, dass sie sich sehr auf diese Landesregierung freuen, dass sie endlich mal frischer Wind reinkommt, dass sie uns aktuell schon sehr, sehr viele Informationen geben aus den Ministerien, aus den Behörden, was hier hinter den Kulissen los ist. Also viele freuen sich darauf und deswegen bin ich da absolut optimistisch. Selbstverständlich haben wir sehr gute Leute hier, um hier Regierungsverantwortung in Sachsen-Anhalt zu übernehmen. Darauf bereiten wir uns seit Jahren vor.
2: Also hat Herr Braga keine Ahnung, wovon er redet?
3: Also ich weiß nicht, ob Sie mir jetzt überhaupt nicht zugehört haben, aber das bin ich gewohnt beim öffentlich-rechtlichen Rundfunk. Von daher muss ich es wiederholen. Wir haben uns natürlich abgestimmt. Es geht ums ganze Land. Okay. Hier geht es um Sachsen-Anhalt. Hier haben wir uns seit Jahren vorbereitet. Das weiß auch Kollege Braga und da steht er auch an unserer Seite. Wir machen das mit den Kollegen zusammen und damit leben wir das, was in allen anderen Parteien fehlt, nämlich Zusammenhalt und Teamgeist.
1: Gut. Ich glaube, eins wird heute Abend deutlich hier in diesem Gespräch und auch an den Zahlen, die wir gesehen haben. Es gibt eine große politische Polarisierung in Sachsen-Anhalt. Herr Siegmund, ein Ministerpräsident muss aber immer Ministerpräsident aller Menschen im Land sein. Was konkret bieten Sie denjenigen an, die nicht für Sie stimmen werden und die Angst vor Ihrer Politik haben?
3: Erstmal versuche ich hier aktuell herauszufinden, was das denn für eine Angst ist. Und ich kann nur jedem empfehlen, mal sich die langen Dialoge anzuschauen. Sie können die bei YouTube aufrufen, wo ich mit Gegendemonstranten spreche, teilweise über eine halbe Stunde und länger, wo ich mir genau diese Perspektive anhöre. Das habe ich auf sehr vielen Veranstaltungen gemacht, weil ich dieses Thema ernst nehme. Egal wie diese Wahl ausgeht, da bin ich jetzt mal bei Herrn Schulze, egal wie diese Wahl ausgeht, wir haben ein gespaltenes Land, so oder so. Und das ist schlecht und das möchte ich nicht. Ich möchte, dass wir wieder miteinander zusammendenken, weil wir sind nur ein Volk und wir müssen zusammenhalten, gerade bei den Herausforderungen, da bin ich auch wieder bei den internationalen.
1: Aber das sind natürlich schwierig. Allgemeinplätze, die Sie gerade bringen.
3: Wie meine Antwort Sie auf diese Frage, da möchte ich einen Beitrag leisten. Ich möchte mir diese Sorgen und Nöte anhören und ich stelle fest, dass es ganz oft unbegründete Sorgen sind, beispielsweise Vorurteile. Sie möchten die Schulpflicht abschaffen oder so ein Quatsch, dann spreche ich mit den Menschen, was wirklich dahinter
1: steht. Experiment Inklusion abschaffen, kein Vorurteil steht im
3: Wahlprogramm. Das zweite Thema, das stimmt überhaupt nicht. Wir möchten uns jedes Kind individuell anschauen und dann redet man mit den Menschen darüber und erklärt ihnen,
1: Wahlprogramm.
3: Natürlich, wir gucken uns das.
1: Das Experiment Inklusion ist gescheitert.
3: Ja, alle pauschal zu betrachten ist nun mal ein Experiment. Man muss Menschen individuell betrachten, weil jeder Mensch anders ist. Und das machen wir und das gehört sich so in meinen Augen auch gerade in der vernünftigen Bildungspolitik. Und wenn man das den Menschen erklärt, dann sagen ganz viele, auch Eltern beispielsweise von Menschen, wovon Kinder mit Behinderung. Ja, ihr habt doch recht, genau so ist es. Und da muss man Gräben zuschütten, da reiche ich gerne die Hand. Und wer ein Problem hat, kann gerne zu mir kommen. In der letzten MDR-Sendung gab es ja diese kritischen Stimmen von diesem Herrn. Da habe ich einen Kaffee angeboten, da habe ich bis heute keine Rückmeldung zu bekommen. Also man muss das Angebot auch annehmen. Ich stehe gerne für Gespräche zur Verfügung. Wir müssen es wieder zusammendenken und Gräben überwinden.
0: Also ich muss sagen, ich finde das schrecklich. Ich habe selbst drei Kinder. Und wenn ich mir vorstelle, dass man Kinder danach ausselektiert, ob das Kind durch Geburt oder durch Unfall eine Behinderung hat, Herr Siegmund, ich finde das wirklich schlimm und es steht tatsächlich in Ihrem Wahlprogramm. Sie sollten noch mal zu den Dingen stehen, die in Ihrem Wahlprogramm drinstehen. Warum streiten Sie das immer? Und ich sage mal, das ist immer das Gleiche bei Ihnen. Sie sagen Meinungsfreiheit und wenn dann jemand eine andere Meinung hat, Sie beschimpfen uns ja auch permanent als Altparteien, die keine Ahnung haben. Natürlich machen Sie das regelmäßig im Landtag und Sie diskreditieren damit ja auch alle Wählerinnen und Wähler aller anderen Parteien. Warum? Und das ist natürlich die Herausforderung für dieses Land, dass wir hier gespalten werden und dass viele Menschen auch die Angst davor haben, was in diesem Land passiert, sollten Sie hier regieren. Und deswegen genau haben wir diese Diskussion im Land. Deswegen haben wir wahrscheinlich auch eine sehr hohe Wahlbeteiligung. Deswegen sind viele Menschen jetzt auch bei der Briefwahl, weil sie sagen, wir wollen jetzt hier mit abstimmen und deswegen stehen wir beide auch heute hier.
2: Herr Schulze, die Frage will ich aber auch Ihnen stellen. Ich hatte gerade Herrn Siegmund, haben wir Ihnen gestellt, was machen Sie mit den Wählern der AfD, die sehr zahlreich sind? Sie sehen die Umfragewerte, das ist ein enormer Anteil der Bevölkerung. Wie gehen Sie mit diesen Menschen um, die mit Ihrer Politik sehr unzufrieden sind?
0: Erstmal ist es so, dass ich viele Menschen treffe, die sagen, ja, sie könnten sich vorstellen, die AfD zu wählen, nicht wegen der AfD, sondern weil es andere Themen gibt, die sie beschäftigen. Und ich bin jetzt hier seit einem knappen halben Jahr Ministerpräsident. Ist tatsächlich so, wenn man Ministerpräsident ist, dann ist man Ministerpräsident aller Menschen, auch derer, die einen nicht gewählt haben. Und das habe ich in den letzten Monaten sehr stark gezeigt, dass ich mich mit allen Themen auseinandersetze. Ich muss nicht überall mit allen Menschen einer Meinung sein. Aber die Menschen können sich darauf verlassen, dass sie einen Ministerpräsidenten haben, der halt nicht spaltet, sondern der dieses Land zusammenführt. Das ist meine Aufgabe hier in Sachsen-Anhalt in den nächsten Jahren. Können Sie da lachen? Aber das ist die Aufgabe eines Ministerpräsidenten.
3: Herr Schulze, die Ergebnisse sind super. Das klappt hervorragend. Schauen Sie sich doch mal diese Umfragen an, Herr Schulze.
0: Aber schauen Sie mal.
3: Das fällt doch nicht vom Himmel.
0: Naja, aber dann frage ich Sie mal bei diesen Umfragen, wenn Sie die Umfrage ansprechen, auch wenn meine Partei gerade nicht so stark dasteht. Aber die Menschen sagen mehrheitlich, sie wollen mich als ihren Ministerpräsidenten. Das sollten Sie auch zur Kenntnis nehmen, obwohl Ihre Partei scheinbar so stark ist.
3: Das nehme ich zur Kenntnis, aber das liegt
0: Sie glauben ja schon, Sie haben gewonnen, Herr Siegmund.
3: Nein, das glaube ich nicht. Ich habe eine Demut, das ist eine Umfrage. Wenn
0: Sie verweisen ja auf die Umfrage. Ja, machen Sie.
3: Das liegt natürlich daran, dass Sie politisch kaum etwas von Linken, Grünen oder der SPD unterscheidet. Das ist doch logisch, dass diese sich dann auch hinter Ihnen versammeln.
0: Selbstverständlich.
3: Und wenn Sie alle zusammen subsumieren, kommen Sie halt auf dieses leicht verbesserte Ergebnis. Wir machen das aus eigener Kraft und das ist ein großer Unterschied.
0: Will ich Ihnen auch ein Beispiel nennen?
3: Letzter Satz noch ganz kurz, Herr Schulze. Nochmal, die Ergebnisse sind doch entscheidend und nicht, was man immer fordert und was man ins Gespräch bringen will.

0: Herr Merz wollte uns halbieren. Und wenn ich das jetzt sehe, wohnen Sie halbieren.
1: Ich Ihnen mal
0: und das ein ist doch ein Realismus, okay, den muss man doch auch mal selbstkritisch zur Kenntnis nehmen, Herr Schulz. Das ist doch jetzt ein menschlicher, also wir müssen auch miteinander wieder klarkommen. Ja. Wir müssen doch dieses Land irgendwie wieder versuchen zu einen.
1: So, und jetzt gebe ich Ihnen auch ein Ergebnis, weil er fragt nach Ergebnissen, wo er sagt, Linke, Grüne. Na, ganz kurz. Ich habe hier, nachdem wir dieses Bürgergeld abgeschafft haben, die Bürgerarbeit wieder eingeführt. Weil ich sage,
0: als Modellprojekt?
1: Nein, nicht als Modellprojekt, für das ganze Land, Herr Siegmund. Schauen Sie mal genau hin. So, und wir haben gesagt, jeder, der eine Leistung vom Staat bekommt, sollte auch eine Gegenleistung bieten. Das findet bestimmt nicht jeder bei den Linken gut. Vielleicht auch nicht jeder bei den Grünen. Es ist aber meine Politik hier. Und deswegen, ich labere nicht nur, ich liefere auch. Ich erzähle nicht nur, sondern ich liefere die Ergebnisse für dieses Land.
2: Und damit sind
1: unabhängig davon, genau, was andere darüber denken. Das ist meine Politik für unsere Heimat
0: Sachsen-Anhalt. Aber Herr Schulz, Sie haben vor 2 Monaten noch das erste Queer-Förderprogramm in Sachsen-Anhalt hier umgesetzt. War das auch
1: Ich habe das nicht umgesetzt. Das ist ein Ergebnis aus
2: damit
1: unserem Koalitionsvertrag.
2: Damit sind wir, aber, damit also sind wir jetzt aber auch schon, und das ist das richtig, dass Problem wir jetzt schon bei den anderen Parteien sind. Und die wollen wir jetzt auch gleich noch zu uns bitten, wollen vorher aber ja, einmal darauf verweisen, dass natürlich im Hintergrund unsere Faktenbasis weiter auch die Aussagen sich anschaut. Das waren jetzt sehr viele Themen in dieser kurzen Zeit. Wir werden gleich versuchen, diese Themen wirklich nochmal strukturiert durchzugehen. Und diese Aussagen sind sehr wichtig. Die werden natürlich bei uns im Funkhaus auch kontrolliert.
3: Genau. Und da schalten wir zu unserer Kollegin. Da sehen wir Sabine Falk-Barth aus unserem Team Faktenbasis hier im Funkhaus in Magdeburg. Sabine, wie habt ihr die letzten 30 Minuten beobachtet?
4: Ja, wir sitzen hier in unserem Großraumbüro. Um mich herum sind lauter Kollegen, Redakteure, die hier auf die angesprochenen Zahlen, Fakten und so weiter schauen und checken, ob das in weiten Teilen der Wahrheit entspricht und ob man hier das eine oder andere noch einmal in Relation setzen muss. Und die Kollegen sind jetzt dabei, hier die Dinge zu verifizieren, und das Ganze wird nachher zusammengetragen in einem Artikel, den wir dann auch online abrufen können. Und ich habe jetzt mal 3 Beispiele, woran die Kollegen gerade sitzen. Also es gab die Aussage, dass die AfD die Bildungspolitik auf den Kopf stellen wolle. Das hat Sven Schulze vorhin geäußert. Und wir haben jetzt mal geguckt, ist das tatsächlich so, lässt sich das anhand der Programmatik der AfD belegen? Und wir haben jetzt einfach beim Blick nochmal ins Wahlprogramm gesehen, ja, wir können das am Beispiel des Geschichtsunterrichts tatsächlich verifizieren. Hier, es gibt ja diesen Spruch, dass es also mehr Bismarck geben solle, und das lässt sich in den Lehrplänen tatsächlich, in den Plänen, die die AfD für die Lehrpläne hat, tatsächlich eben hier auch nachweisen. Wir hatten die Aussage von Ulrich Siegmund, dass Deutschland die 2 höchsten Strompreise der Welt hat. Also Deutschland hat definitiv mit die höchsten Strompreise, aber in diesem Gebiet, in diesem Feld rangieren auch Länder wie Irland oder Italien und sogar Bermuda. Und ja, wir sind noch an weiteren Themen dran. Es fiel, hunderte Millionen von Euro werden an Migranten verschenkt. Da kann man jetzt schon sagen, dass diese Aussage natürlich schwierig ist, weil sie nämlich auf rechtlich verankerten Sozialleistungen basiert und diese Gelder eben nicht direkt an die Migranten fließen, sondern eben zum Beispiel auch in die Unterbringung. Und man muss auch hier sagen, es gibt einen Rückgang in 2025 der Ausgaben in Deutschland. Aber wir haben jetzt hier auch keinen Anspruch auf Vollständigkeit. Die Kollegen sind jetzt dabei, das im Einzelnen zu prüfen, was jetzt an Aussagen getätigt wurde. Und wir werden das Ganze entsprechend zusammentragen. Und Sie können das auf mdr.de dann entsprechend nachvollziehen.
3: Sabine, danke dir für diesen Einblick. Und ihr werdet noch den ganzen Abend weiter zu tun haben, denn jetzt ist unsere Runde komplett.
2: Richtig. Bei uns sind jetzt auch die anderen Spitzenkandidaten der Parteien, und wir dürfen begrüßen, beginnen mit Eva von Angern. Sie ist von der Linkspartei, sie ist 49 Jahre alt, dort die Spitzenkandidatin. Sie ist Rechtsanwältin von Beruf und im Landtag ist die Fraktionsvorsitzende ihrer Partei. Guten Abend.
5: Guten Abend.
3: Und bei uns ist Armin Willingmann von der SPD, 63 Jahre alt, Jurist, war 13 Jahre lang Rektor der Hochschule Harz. Aktuell ist er Sachsen-Anhaltsminister für Energie und Wissenschaft. Schönen guten Abend Ihnen.
6: Guten Abend.
2: Wir begrüßen von der FDP Lydia Hüskens. Sie ist 62 Jahre alt, hat Geschichte und Politikwissenschaft studiert, ist seit 2002 mit Unterbrechung im Landtag und derzeit ist sie Ministerin für Infrastruktur und Digitalisierung. Guten Abend.
5: Schönen guten Abend.
3: Bei uns ist Susanne Gibura-Seidlitz von Bündnis 90 Die Grünen. Sie ist 48 Jahre alt, ausgebildete Gesundheits- und Krankenpflegerin. Und sie ist Co-Vorsitzende ihrer Partei hier in Sachsen-Anhalt. Ich grüße Sie. Guten Abend.
2: Und wir begrüßen vom BSW Thomas Schulze. Er ist 61 Jahre alt.

0: Grünen sind drin und das BSW laut unserer Umfrage mit 4% momentan nicht im Landtag vertreten. Frau von Angern, wollen wir mal bei Ihnen anfangen. Sie haben leicht verloren, das hat man gesehen. Geht Ihnen, je näher der Wahltag rückt, etwas die Luft aus?
1: Nein, überhaupt gar nicht, sondern es geht jetzt erstmal noch mal richtig los für uns. Wir wissen, dass auch aus den vorhergehenden Wahlen, dass in den letzten Wochen tatsächlich sich viele Menschen noch mal entscheiden. Und ich freue mich total. Wir werden in der letzten Woche noch mal ganz viel Rückenwind von meinen drei Silberlocken, Dietmar Bartsch, Gregor Gysi, Bodo Ramelow und von der wunderbaren, starken Heidi Reichenegg in Sachsen-Anhalt bekommen. Wir werden in ganz Sachsen-Anhalt noch mal unterwegs sein, neuen Großveranstaltungen machen, ganz bewusst, sehr nahbar auch mit Menschen versuchen, ins Gespräch zu kommen. Wir verlassen da oder wir lassen da auch keine Region aus. Und insofern, ja, also ich denke, also drittstärkste Kraft
0: noch damit,
1: laut Prognosen.
0: Geht noch,
1: ich denke, dass das besser geht, ja. Und wir arbeiten dran und wir sind vor Ort ansprechbar. Und ich bin da sehr optimistisch.
2: Danke. Versuchen wir es mit guter Laune. Wir kommen zur SPD. Armin Willingmann, SPD bei 8% heißt immer noch einstellig. Was hätte Willy Brandt dazu gesagt?
3: Möglicherweise wäre er auch ein Stück weit enttäuscht gewesen, aber das heißt ja nicht, dass wir jetzt entmutigt wären. Wir wissen, dass wir im Moment jedenfalls in die richtige Richtung gehen. Das kann man auch an Ihren bisherigen Umfragen sehen. Und dass wir noch ein bisschen zulegen wollen. Völlig klar, die letzten 14 Tage sind genau das, wo man nochmal auf die Straßen geht, an die Haustüren, wo man nochmal richtig Wahlkampf macht. Die Menschen interessieren sich für die SPD und ein stabiles Sachsen-Anhalt mit einer starken SPD, das kommt an.
0: Frau Hüskens, momentan 3%. Wie wollen Sie das noch drehen?
4: Nun, im Augenblick sehen wir, dass tatsächlich der Trend da nach oben geht. Vor ein paar Wochen haben Sie mich noch gefragt, nicht ausgewiesen. Jetzt weist uns das Umfrageinstitut aus. Bei anderen Umfrageinstituten sind wir inzwischen bei 4 mit der Tendenz zu 5. Und ja, auch wir haben noch die 10 Tage Zeit. Und was mich optimistisch stimmt, ist, dass unglaublich viele Leute auf uns zukommen, die tatsächlich immer noch nicht ganz genau wissen, wen sie wählen wollen, die unentschieden sind und die natürlich gerne in das Gespräch mit uns gehen und die vor allen Dingen in diesem Wahlkampf, das ist, glaube ich, auch das klassische FDP-Thema, vermissen, dass man auch mal über die Wirtschaft spricht. Deren Wahrnehmung ist, wir reden über alles Mögliche, wir reden vor allen Dingen über das Verhältnis zu einer Partei oder zu zwei Parteien, aber wir reden eigentlich nicht über die Themen, die das Land wirklich voranbringen wird, und das versuchen sie in den Gesprächen mit uns für sich selber klar zu haben.
2: Über die Wirtschaft werden wir heute noch reden, können wir Ihnen schon mal versprechen. Susanne Schibora-Seidlitz von den Grünen, Grüne bei 6%. Liegen Sie inzwischen über 5, weil Sie mit Ihrem eigenen Programm punkten oder weil Sie sich gegen die AfD positionieren?
5: Ich glaube, es gibt an dieser Stelle zwei Gründe. Natürlich ist es für die Menschen in Sachsen-Anhalt, für die große Mehrheit der Menschen in Sachsen-Anhalt ein Thema, ob unser Land nach dem 6. September eine demokratische Regierung hat oder von Rechtsextremen regiert wird. Und da haben wir Grüne an dieser Stelle natürlich ein Momentum. Da braucht man nur einen Rechenschieber. Auf unsere 5, 6, 7% kommt es am Ende an. Sind wir drin, kann die AfD nicht alleine regieren, fliegen wir raus, ist es so. Aber wir haben auch einen Sommer hinter uns, der geprägt war von mehreren Hitzeperioden. Und Klimakrise ist in Sachsen-Anhalt, das ist auch was, was uns Menschen im Moment sehr stark spiegeln, ein sehr konkretes Thema. Und da geht es nicht um CO2-Fußabdruck, da geht es um die Frage, dass in jeder einzelnen dieser Hitzeperioden der heißeste Ort des Landes in Sachsen-Anhalt war. Da geht es um die Bauern, denen der Raps aus den Schoten fällt, auf dem Feld, die in diesem Jahr kein Brotgetreide ernten konnten, zwar in großer Menge, aber es taugt nicht für Brot. Alles das sind ja Themen. Die Elbe, die unter 40 Zentimeter tief war in diesem Sommer. Die Klimakrise ist hier sehr konkret und natürlich ist auch das ein Momentum für uns, ein Politiker.
0: Okay. Danke, dann kommen wir noch zu Thomas Schulze vom BSW, momentan 4%. Frau Wagenknecht hat intensiv Wahlkampf gemacht, hat versucht, sich intensiv ins Gespräch zu bringen, zieht nicht?
6: Sie wollten sagen, dass Frau Wagenknecht erstmal intensiv Wahlkampf machen wird, denn Frau Wagenknecht erwarten wir jetzt und wir sind auch sehr froh. Und anders wie bei Herrn Schulze von der CDU, wir sind sehr froh, dass Frau Wagenknecht zu uns kommt. Und sie macht nicht Politik aus dem Saarland raus, sondern sie kennt die Menschen hier in Sachsen-Anhalt. Sie hat ein hohes Ansehen und deshalb ist sie hier. Politik werden wir machen. Unser Landesverband, unsere Spitzenkandidaten, unsere Kandidaten, die auf der Liste stehen, die werden die Politik machen. Und dass Sie sich, ich habe ja das Vorgespräch gesehen, eigentlich hier noch hinstellen und über einen Ministerpräsidenten sprechen, der gerade mal 22% bekommt, der hier abgewatscht wird, da frage ich mich, ob Sie überhaupt noch die realen Zahlen gerade so sehen. Und ich sage Ihnen eins, das haben wir immer gesagt, einen Politikwechsel wird es nur mit dem BSW geben. Und das sieht man jetzt eindeutig, wird das BSW nicht reinkommen. Wir sind aber sicher, dass wir reinkommen. Wir lassen uns von diesen Umfragen jetzt nicht kleinreden. Aber den Politikwechsel, den wird es nur mit dem BSW geben.
2: Und deshalb, weil Sie die AfD und Herrn Siegmund unterstützen.
6: Wissen Sie, hier ist Hier stehen die Parteien, die sich

0: in Zukunft Brandmauerkoalition nennen wird. Also da brauchen Sie mir doch nicht zu sagen, was ich mit Herrn Siegmund machen werde. Das BSW ist eine junge Partei. Sie ist nicht dran schuld, dass die AfD so durch die Decke geht, sondern das ist die Politik von den Parteien hier und von den Kolleginnen und Kollegen, die hier jahrelang in Sachsen-Anhalt regiert hat.
1: Damit gehen wir jetzt rein in die Inhalte.
2: Genau, denn die Umfrage hat ergeben, Frau Hüskens, Sie haben es vorhin schon gesagt, Leute wollen auch über Wirtschaft reden. Das Top-Thema ist aber nach wie vor Migration. Dabei kommen inzwischen deutlich weniger Menschen in Sachsen-Anhalt als Asylbewerber an. Schauen wir uns die Zahlen an.
3: Die Zahl der Asylsuchenden in Sachsen-Anhalt ist zuletzt deutlich gesunken. Vergleicht man die vergangenen 15 Jahre, lag die Zahl 2011 unter 2000, erreichte 2015 einen absoluten Höchststand und lag im letzten Jahr bei knapp 2900.
2: Ja, inzwischen deutlich gesunken. Herr Willingmann, ist das Problem damit gelöst?
4: Es ist nicht gelöst, aber es ist beileibe nicht von der Breite und von der Bedeutung, wie es gelegentlich aus Umfragen sichtbar wird. Man muss ein wenig befürchten, dass die Menschen da auf Fake News und auf Meldungen aus anderen Ländern hereinfallen. Denn Tatsache ist tatsächlich, wir haben den niedrigsten Stand seit 2012. Und das spricht erstmal dafür, dass ein wesentlicher Teil des herbeigeredeten Problems der Migrationskrise sich faktisch erledigt hat. Ganz richtig ist aber, auch die SPD ist Rechtsstaatspartei. Da gibt es sehr unterschiedliche Felder zu betrachten. Da gibt es jene, die ausreisepflichtig sind. Und das muss selbstverständlich auch durchgesetzt werden. Aber es gibt eben auch durchaus eine Migration, die wir dringend brauchen. Wir wollen über Wirtschaft reden, über Zuwanderung in unseren Arbeitsmarkt. Und das ist ein ganz wichtiges Thema. Und dafür steht auch die SPD.
1: Herr Siegmund, wenn man Herrn Willingmann zugehört hat, dann sind die Zahlen deutlich gesunken. Wir haben es auch gerade gesehen, hat er also recht, ist das Problem letztendlich gelöst, wenn wir auf den Zahlen sind aus dem Jahr 2012?
0: Das ist genau das Schönreden, was uns dahin gebracht hat. Wir brauchen eine Negativmigration. Wir müssen doch erstmal wieder die Problemlage im Land erstmal lösen, weil hier geht es ja nur um noch weitere Migration. Aber wohin uns die Migration der letzten Jahre gebracht hat, das sehen wir doch. 50% der Bürgergeldbezieher in Deutschland keine deutschen Staatsbürger. Und dann macht man immer andere juristische Tricks, um das irgendwie schön zu rechnen. Zum Beispiel holt man einfach mal alle Ukrainer pauschal ins Bürgergeld durch den Rechtskreiswechsel. Normalerweise werden das auch Asylbewerber nach dem eigentlichen geltenden Recht, was man sich einfach mal schnell geändert hat. Und dazu kommen noch mal die Einbürgerungen. Zu Hunderttausenden bürgert man einfach Menschen ein, weil man die Hürden für unsere Staatsbürgerschaft immer weiter absenkt. Übrigens auch unter der CDU aktuell. Und das ist ein riesengroßes Problem. Das heißt, wir müssen erstmal die Migration, die wir im Land haben, ordnen und diejenigen, die sich nicht benehmen, nach Hause schicken.
1: Ich will auf die Inhalte kommen. Sie sagen, das Problem ist nicht gelöst. Sie fordern unter anderem, illegale Migranten an der Grenze zurückzuweisen. Das geschieht seit dem letzten Jahr. Die Bundesregierung hat das umgesetzt. Sie wollen Asylbewerber zur Arbeit verpflichten. Das hat irgendwann mal auch die CDU in Thüringen tatsächlich erfunden. Wird dort umgesetzt. Jetzt hat Herr Schulze gerade die Bürgerarbeit angesprochen.
0: Also können Sie den Faktencheck gleich mal bei sich selbst machen? Das wäre mal interessant. Weil wann sind Sie das letzte Mal über eine Grenze gefahren? Wo finden Sie zum Beispiel nach Polen irgendwo eine Grenzkontrolle?
1: Die Grenzkontrollen werden noch, sind eingeführt worden von Herrn... Ich bin über die Grenze gefahren in diesem Sommer und die stand dort eine Stunde im Stau.
0: Und also es gibt keine Grenzkontrollen flächendeckend in diesem Land. Und auch die Arbeitspflicht für Asylbewerber ist nicht flächendeckend in Sachsen-Anhalt umgesetzt. Das stimmt nicht. Es ist eine freiwillige Entscheidung der Kommunen. Und genau das werden wir ändern. Also ich würde mich über den MDR-Faktencheck bei Ihren Aussagen gerade mal sehr freuen.
5: Stimmt so wirklich nicht. Das stimmt tatsächlich nicht. Wir haben das Thema Bürgerarbeit hier eingeführt. Und das gilt für Menschen, die hier geboren sind, genauso wie für Menschen mit Migrationshintergrund. Das gilt für alle. Ich lade Sie ein, fahren Sie mal in den Landkreis Wittenberg. Dort haben wir Menschen mit Migrationshintergrund, die jeden Tag tatsächlich mit dem Besen und der Schippe in der Hand arbeiten. Natürlich setzen es die Kommunen um.
0: Ja,
5: aber lassen Sie mich doch bitte auch ausreden, Herr Siegmund. So fahren Sie in die Stadthalle, da haben wir das auch. Und hier so zu tun, als würden wir nichts machen, ist völlig falsch. Sie haben vollkommen richtig gesagt. Wir haben jetzt ganz andere Zahlen. Wir sind übrigens schon auf dem Level von 2011 mittlerweile. Das ist das eine Thema. Und natürlich ist es richtig, dass wir auch die Menschen zur Arbeit verpflichten wollen, die hier leben, die hier Leistung vom Staat kriegen. Für mich gilt es aber, dass es genau wie für Migranten gilt, für andere auch, die nicht arbeiten. Und deswegen diese Selektion immer zwischen Migration und zwischen den Menschen, die hier geboren sind, in dem Fakt halte ich für falsch. Und es ist seit 1.7. bei uns umgesetzt in Sachsen-Anhalt durch die Bürgerarbeit. Können Sie auch gerne im Faktencheck prüfen.
2: Herr Schulze, Sie halten es für falsch, Frau Tschibora-Seidlitz. Wir haben gesehen, die Zahlen sind gesunken, das ist ein Fakt. Und trotzdem bleibt das Thema an Top 1 bei den wahlentscheidenden Themen für viele Menschen. Migration immer noch ganz oben. Wie erklären Sie sich das?
6: Also ich glaube, es hat sehr viel damit zu tun, auf der einen Seite, dass es der AfD an dieser Stelle sehr gut gelungen ist, den Menschen ein Problem einzureden, was wir in Sachsen-Anhalt real nicht haben. Und die Antwort darauf, das haben wir gerade auch schon gehört, ist Negativmigration. Wenn man die wirklichen Probleme in Sachsen-Anhalt anschaut, dann reden wir über ein großes Demografieproblem. Wir haben zukünftig immer weniger Menschen in unserem Land. Wir brauchen mehr Menschen. Wir brauchen Migration. Und an dieser Stelle sehr klar, ja, wir brauchen Migration, die gelingt. Das heißt, wir müssen für gute Ankommensbedingungen sorgen. Wir müssen dafür sorgen, dass die Menschen, die hierher kommen, schnell arbeiten dürfen. Das ist ja ein Teil des Problems, warum so viele im Sozialgeldbezug sind. AsylbewerberInnen, die noch, wo der Status noch ungeklärt ist, die dürfen nicht arbeiten. Die kommen hierher für ein besseres Leben. Und jeder Mensch weiß, dass man für ein besseres Leben arbeitet. Aber wir erlauben ihnen das nicht. Die dürfen nicht arbeiten. Das muss sich ändern. Und wir müssen dafür sorgen, dass die Abschlüsse von den Menschen, die hierher kommen, schneller anerkannt werden, damit sie schneller auf dem Arbeitsmarkt landen. Dort brauchen wir sie. Und wir müssen dafür sorgen, dass sie sich als unsere Nachbarn und unsere Freunde willkommen fühlen. Wir hatten heute hier in Magdeburg den Migra-Streik. Da haben Migrantinnen und Migranten aus ganz Sachsen-Anhalt sehr deutlich gesagt, dass sie dagegen protestieren, dass sie hier vertrieben werden sollen. Und wir können ehrlicherweise froh sein, dass dort nur die Gewerbetreibenden vom Hasselbachplatz ihre Geschäfte abgeschlossen haben und dass nicht meine vielen ärztlichen Kolleginnen und Kollegen im Land, die vielen Lehrkräfte im Land, die einen Migrationshintergrund haben, auch gesagt haben, wir machen bei diesem Streik mit, weil dann wäre dieses Land für einen Tag mal so lahmgelegt gewesen, wie die AfD es hier haben will.
1: Ich will an der Stelle zu Frau von Angern kommen. Auch Sie sprechen sehr gerne über die gut integrierten Menschen in Sachsen-Anhalt. Wir kommen auch gleich noch zu den Fachkräften, also zu dieser Seite der Migration. Ich will aber einmal über die Menschen sprechen, bei denen die Integration offenkundig nicht gelungen scheint. Wie begegnen Sie, Frau von Angern, der hohen Ausländerkriminalität in Sachsen-Anhalt, also der Tatsache, dass 25% aller Straftaten von Ausländern begangen werden, obwohl der Ausländeranteil in Sachsen-Anhalt nur bei 8% liegt?
7: Da sage ich natürlich erstmal grundsätzlich, dass es Straftaten gibt, die nur Ausländer begehen können.
1: Die sind daraus gerichtet.
7: Aber das würde ich auch jetzt auch nicht als endgültige Antwort geben. Tatsache ist, Straftaten, dafür ist die Justiz zuständig. Und wir haben in Sachsen-Anhalt zum Glück eine gute, unabhängig aufgestellte Justiz, die für Straftäterinnen und Straftäter verantwortlich ist. Ich verstehe jeden, der bei diesem Thema eine besondere Sorge hat. Und ich will das auch nicht kleinreden. Ich will aber auch sagen, ich habe viele, viele Jahre Frauenpolitik gemacht und setze mich für Frauen und Mädchen, die von häuslicher Gewalt betroffen sind, ein. Und ich würde so viel mehr lieber darüber reden, wie wir die beschützen können. Und ich sage es ganz deutlich, Justitia hat nicht ohne Grund eine Augenbinde. Die Herkunft ist mir Schnuppe. Ich erwarte von der Justiz, dass sie dann auch mit den Straftätern umgeht.
1: Aber die Zahlen lügen ja trotzdem nicht.
7: Nein, deswegen, das ist meine Antwort darauf. Wir haben Strafverfolgungsbehörden, wir haben die Justiz und die sind dafür verantwortlich. Und mein Problem ist nur, wir haben es hier mit einer Diskursverschiebung zu tun. Deswegen habe ich auch das Thema häusliche Gewalt gegenüber Frauen angesprochen. Der überwiegende Tatverdächtige ist übrigens männlich. Und nochmal, da ist mir das egal, welche Herkunft die haben. Und auch den Richterinnen und Richtern muss das egal sein. Was wir aber feststellen ist, und da muss ich ganz klar sagen, wenn dann ein gut integrierter Lehrer vor mir steht und sagt, Frau von Angern, ich möchte gerne, der mit Migrationshintergrund, er möchte gerne weiter hier leben, er möchte gerne weiter die Kinder hier unterrichten. Aber in der Straßenbahn erkennt man nicht, ob er ein gut integrierter Lehrer ist oder der, gegen den hier in Sachsen-Anhalt immer mehr gehetzt wird. Und deswegen werbe ich dafür und komme dann auch immer wieder zu dem Punkt, dass wir doch bitte einmal mehr über gut Integrierte reden. Ja, aber deswegen, ich sage es ganz klar, die Justiz ist dafür zuständig und da gibt es für mich auch gar keine Abstriche.
2: Frau von Angern, verstanden den Punkt. Gehen wir zu Herrn Willingmann. Wie ist Ihre Position in Sachen Ausländerkriminalität? Viele Ihrer bisherigen Wähler vermissen ja da eine klare Positionierung der SPD.
4: Aber Frau von Angern hat doch an dieser Stelle völlig recht, wenn sie Ihnen hier kurz mal erklärt hat, wozu die Justizbehörden da sind. Und es ist auch wichtig, dass wir das nach draußen klar machen. Denn in der Tat, ich erlebe es genauso, dass mich Ausländerinnen und Ausländer ansprechen und angesichts des Szenarios, das hier immer wieder aufgemalt wird, Sorge tragen, dass ständig vermischt wird zwischen den unterschiedlichen Menschen, solchen, die möglicherweise straffällig geworden sind und solchen, die gut integriert sind. Und ich darf mal auf ein Faktum hinweisen. Wir haben in den letzten 10 Jahren die sozialversicherungspflichtige Beschäftigung bei Menschen mit Migrationshintergrund von 20.000 auf 75.000 in diesem Land gesteigert. Es ist in etwa das, was Frau Sibora Seidlitz vorhin sagte. Das sind Menschen, die sind hier integriert und die arbeiten hier, die steigern sogar unser Bruttosozialprodukt und sie tragen dazu bei, dass unsere Gesellschaft funktioniert. In dieser Situation den Fokus allein auf Ausländerkriminalität zu legen, verschiebt vollständig den Diskurs. Also ich sehe es, wir müssen an dieser Stelle sehr, sehr genau argumentieren. Gut. Und den Mehrwert, der Migration erkennen.
5: Mhm. Dann, Herr Schulze vom BSW, was ist Ihre Position? Es ist nicht ganz rauszulesen, muss ich zugeben, aus Ihrem Programm.
0: Naja, für uns ist das Allerwichtigste, und das sehen wir jeden Tag, und ich sehe das auch, weil ich mit den Menschen spreche. Ich bin ja nun kein Berufspolitiker, wie hier in dem Kreis ist. Also ich habe noch den unmittelbaren Kontakt zu den Menschen, auch zu muslimischen Gemeinschaften, zu anderen.
2: Aber ich glaube, den haben alle
0: zu anderen auch. Naja, ich denke mal nicht, weil wenn ich Herrn Willichmann gerade gehört habe, der gesagt hat, dass wir die Menschen, die aus dem Ausland kommen, hier gut integriert haben, das bezweifle ich, weil eine Integration, Herr Willichmann, das gehört nicht nur dazu, dass die Leute hier ihre Arbeit verrichten. Zum Beispiel in einem Stendaler Krankenhaus, wo 70 oder weit über 70% ausländische Mitarbeiter sind. Sondern zur Integration gehört, dass sie nach ihrer Arbeit auch hier in Deutschland integriert sind. Dass sie nicht in abgeschlossenen Wohnblöcken wohnen. Dass ihre Kinder gemeinsam mit allen anderen Kindern zur Schule gehen. Dass sie das Leben so gestalten können, dass sie auch wahrgenommen werden. Und das ist in Stendal zum Beispiel nicht. Denn es gab jetzt eine Gruppe, die extra sich an mich gewandt hat und gesagt hat, bitte, wenn ihr im Landtag reinkommt, sprecht das an. Wir sind zwar gut für die Arbeit, aber eine Integration, die soll überhaupt gar nicht stattfinden. Das ist das Problem. Wir reden gar nicht von der Migration, sondern diese Integration, die wird hier nicht gemacht. Aber und wer ist dafür verantwortlich? Sind auch die Parteien, die hier schon jahrelang unser Land hier
5: regiert. Herr Schulze, danke. Wir schauen mal auf Herrn Siegmund. Herr Siegmund, Ihre Antwort, wenn wir reden jetzt über wir hatten gerade den Punkt Kriminalität an der Stelle. Einer Ihrer Antworten auf diese Frage, Stichwort innere Sicherheit, ist neben mehr Polizei auch eine Bürgerwacht, die Sie einführen wollen. Alle drei großen Polizeigewerkschaften sind konsequent dagegen, warnen massiv davor. Haben die Polizisten keine Ahnung, wovon Sie reden?
0: Also erstmal ist, wenn Sie das Programm weiterlesen, die Bürgerwacht nur ein kleiner Baustein, um zum Beispiel mit den Ordnungsämtern vor Ort zusammenzuarbeiten, wenn Delikte vor Ort direkt beobachtet werden, dass man dann genau Meldungen macht und diese Delikte schnell verfolgen kann. Ja, aber gemeinsam mit geplant mit Ordnungsbehörden gibt es nicht. Und da wollen wir einfach neue Wege gehen, die in anderen Ländern funktionieren. Wir wollen einfach überlegen, wie können wir das Chaos, was die aktuelle Regierung hier verantwortet hat, bestmöglich lösen. Und der grundsätzliche Standpunkt ist da erstmal, die Realitäten anzuerkennen. Sie haben ja gerade aufgrund der vorherigen Redebeiträge vernommen, dass es Politiker gibt, die vor der Realität die Augen verschließen und solche Fakten gar nicht wahrhaben wollen. Und das ist doch das große Problem. Und das ist auch, warum Integration vermeintliche von wirklich gut einwanderungswilligen, integrationswilligen Einwanderern gar nicht gelingt. Weil doch diese Gesellschaft das in dieser Größenordnung A nicht möchte und B auch gar nicht verträgt. Wenn wir inzwischen,
5: sind wir aber weg von der Bürgerwacht.
0: Ja, natürlich, aber es ist doch trotzdem wahnsinnig wichtig, das zusammen zu denken. Warum brauchen wir denn eine vermeintliche Bürgerwacht? Das wäre doch vor 2015 höchstwahrscheinlich gar nicht notwendig geworden. Wir haben doch unsere innere Sicherheit völlig gegen die Wand gefahren, Frau Siebauer-Seitlitz. Jeder Weihnachtsmarkt sieht aus wie eine Festung. Jede Veranstaltung, Tangermünde, das Burgfest, das Beispiel bringe ich immer wieder. Hohe Sicherheitsauflagen, das wissen die doch.
2: Sind
0: Sie
2: das Oktoberfest in München seit Jahrzehnten wegen einem rechtsextremen Anschlag?
0: Sind Sie in der
2: Kommunalpolitik? Das ist eine Frage von innerer Sicherheit und nicht eine Frage von Migration.
0: Haben Sie die Menschen
2: in der Region? Ja, ich bin Stadträtin in Quedlinburg.
0: Haben Sie das Problem nicht in Quedlinburg?
2: Natürlich haben wir das Problem. Aber das Problem ist ein Problem der inneren Sicherheit und nicht der Migration. Wir haben zum Beispiel beim Oktoberfest in München seit Jahrzehnten solche Sicherheitsmaßnahmen wegen eines rechtsextremen Anschlages. Es ist ein Problem von Sicherheit und nicht ein Problem von Migration. Hören Sie doch mal auf, dafür Menschengruppen verantwortlich zu machen. Und im Übrigen, weil ich gerade das Wort habe, Bürgerwehr, das sind dann die mit dem Baseballschläger wie Ihr Kollege Herr Bausema oder wie?
0: Also das ist eine pure Verschließung vor der Realität, das ist das Problem. Es gab nie eine Zeit in diesem Land, wo LKWs in Weihnachtsmärkte gefahren sind oder in einen Christopher Street Day.
2: Nein,
0: oder
2: das war ein Sprengstoffanschlag.
0: Oder wo Kinder vor Züge gestoßen
2: das
0: wurden.
2: Das ist ein Level,
0: was kannten wir in diesem Land nicht. Und die Menschen erkennen ihre eigene Heimat nicht mehr wieder.
2: Frau Hüskens,
0: da kann man die Augen verschließen, aber das ist die Realität, die wir in Deutschland
2: haben. Frau Hüskens, Sie wirken so, als würden Sie gern reagieren. Tun Sie es.
8: Also ich muss gestehen, ich bin ein bisschen überrascht über diese Diskussion, die hier gerade geführt wird. Ich glaube, jeder in dem Raum weiß eigentlich, dass wir ja auf der einen Seite Probleme haben. Also wir sollten davor auch nicht die Augen verschließen. Wir haben Menschen, die bei uns nicht integriert sind. Wir haben Menschen, die unser System tatsächlich auch ablehnen, die trotzdem zu uns gekommen sind, weil sie offensichtlich Fluchtgründe hatten, die ihnen dann noch wichtiger erschienen sind. Und ja, wir müssen, auch wenn ich das Stichwort Justiz mal aufgreife, dafür sorgen, dass in vielen Fällen, gerade bei Jugendkriminalität, die Justiz schneller und klarer reagiert. Im Übrigen völlig egal, welche Nationalität der Straftäter hat. Das ist etwas, wo wir in Deutschland schlecht sind. Es dauert oft viel zu lange, bis entsprechende Strafen noch ausgesprochen sind. Und gerade in jungen Jahren ist es so, dass die Strafe der Tat auf dem Fuß folgen muss und nicht nach 3 oder 4 Jahren. Das ist für mich ein wichtiger Punkt. Und was wir auch zwingend machen müssen, ist den Menschen zu erklären, dass die, die hier bei uns sind, einen Rechtstitel haben, hier zu sein, einen Grund haben, hier zu sein und dass sie zu unserer Gesellschaft dazugehören. Wenn die Menschen in der Mehrheit das Gefühl haben, da sind Personengruppen, ich sage jetzt mal ganz salopp,

0: die uns ausnutzen wollen, dann führt das zu Reaktionen, die wir gerade haben. Und ich glaube auch dazu, dass das, was wir gerade, was Sie eingangs gesagt haben, das Gefühl haben, dass wir plötzlich ein riesiges Ausländerproblem hier hätten. Übrigens mangels Ausländer in Sachsen-Anhalt. Wir haben kaum welche in Relation zu anderen Regionen. Und dieses Gefühl aber dafür sorgt, dass wir eine Stimmung haben, die aus meiner Sicht wirklich absolut schädlich ist. Vor allen Dingen auch, wenn wir dann gleich über das Thema Fachkräfteeinwanderung reden. Denn die brauchen wir zwingend.
1: Dann noch ganz kurz den Ministerpräsidenten reagieren lassen.
2: Ich will jetzt schon noch mal einen Satz auch als Ministerpräsident sagen. Ich habe großes Vertrauen in unsere Polizei, in unsere Behörden. Und ich bin überzeugt, wir brauchen keine moderne Bürgerwehr. Und ich habe deshalb auch Vertrauen, weil es wird ja immer gesagt, dass früher auch alles besser war. Wenn wir mal in das Jahr 1995 zurückschauen, da hatten wir fast doppelt so viele Straftaten hier in Sachsen-Anhalt. Und die Aufklärungsquote war fast halb so hoch wie heute. Das heißt, unsere Behörden, unsere Polizei, die machen auch eine gute Arbeit. Und die zu stärken, das ist wichtig. Die destabilisiert man, indem man in ein Wahlprogramm reinschreibt, wir brauchen eine Bürgerwacht, Bürgerwehr, was auch immer. Ich vertraue unserer Polizei. Und das sollte ein Ministerpräsident immer machen. Wir brauchen keine moderne Bürgerwehr. Mhm.
3: Herr Schulze, Sachsen-Anhalt ist auf Migration angewiesen, kam jetzt schon mehrfach hier in Wortmeldungen, weil bis 2035 200.000 Arbeitskräfte fehlen werden. Gleichzeitig wissen Sie ja sehr genau, dass ausländische Fachkräfte Sachsen-Anhalt meiden, unter anderem, weil es eine Ablehnung in der Bevölkerung gibt. Wie realistisch ist das, diese Arbeitskräftelücke mit Migration überhaupt zu füllen?
2: Ich halte es für sehr wichtig, dass man hier differenziert. In allererster Linie ist es mir wichtig, das habe ich vorhin auch gesagt, werde ich nicht nochmal ausführen, dass wir den Kindern, die hier leben, geboren werden, dass wir denen eine gute Zukunftsperspektive bieten. Aber darüber hinaus, wir verlieren im Moment 2 Menschen aus dem Arbeitsmarkt und einer kommt nur nach. Das heißt, es wäre vollkommen unrealistisch zu glauben, dass wir das allein mit Menschen aus Sachsen-Anhalt oder den umliegenden Bundesländern schaffen, diese Arbeitsplätze auch zu besetzen. Und deswegen brauchen wir.
3: Aber wie realistisch ist es, dass die Leute wirklich aus dem Ausland hierher
2: wollen? Die kommen auch, die kommen auch. Die fragen aber natürlich, wie offen seid ihr? Schauen Sie, ich habe jetzt ein schönes Beispiel in Schönebeck, Eröffnung oder Grundsteinlegung Florida Eis. Da sagte der Eigentümer, kommt aus Berlin, ich werde hier bis zu 500 Arbeitsplätze schaffen. Ich möchte so viel wie möglich aus dem Raum Schönebeck-Magdeburg haben, aber es wird nicht reichen. Herr Schulze, können Sie mir garantieren, dass Sachsen-Anhalt ein weltoffenes Land bleibt, dass auch Menschen aus dem Ausland hier nach Schönebeck zum Arbeiten kommen, weil ich die gar nicht hier alle finde, die ich brauche? Haben wir die nicht, sagt er auch, wird es schwer, überhaupt so ein Unternehmen aufrechtzuerhalten. Das heißt, wir müssen dieses Thema wirklich klar definieren. Und eins sage ich auch, statistisch gesehen arbeitet in jedem 4. Unternehmen in Sachsen-Anhalt, und wir haben über 60.000 Mittelständler, ein Mensch mit Migrationshintergrund. Und ein paar Kilometer weiter hier in der Universitätsklinik über 70 verschiedene Nationen. Das heißt, wer das negiert und wer sagt, kulturfremde Menschen sind hier nicht willkommen, der versündigt sich am Ende auch an unserem Bundesland, weil das ist ein Teil, wie wir unsere Zukunftsherausforderungen lösen müssen.
1: Damit haben Sie Herrn Siegmund angesprochen, das steht in Ihrem Wahlprogramm sozusagen, dass Sie keine kulturfremden Menschen weiter zusätzlich nach Sachsen-Anhalt holen wollen. Wie sehen Sie sozusagen die Lösung für die fehlenden Arbeitskräfte, Herr Siegmund?
4: Also ich weiß nicht, wie oft ich das wiederholen muss. Wir haben kein Problem mit jemandem, der hierher kommt und einen Beitrag leisten möchte. Wir sagen nur ganz klar, dass diese Perspektive keine Lösung ist, weil sie uns dahin gebracht hat, wo wir jetzt sind. Sie sehen, es ist bequem, sich darauf auszuruhen. Man feiert das, dass man hier 70% Migrationsanteil bei Ärzten in Krankenhäusern hat. Das kann ja alles so sein. Aber wie ist es denn so weit gekommen? Warum haben wir es denn über eine so lange Zeit nicht aus eigener Kraft geschafft? Warum haben wir nicht genug eigene Mediziner ausgebildet, eigene Fachkräfte ausgebildet? Warum haben wir nicht eine familienfreundliche Politik frühzeitig gestaltet, wo wir wussten, wie es sich demografisch entwickelt? Das ist doch die Frage. Und natürlich müssen wir jetzt handeln. Da sind wir doch dabei. Wir müssen jetzt rationalisieren. Wir müssen unsere Verwaltung abschmälern. Wir müssen KI gerne nutzen. Wir müssen ausgewanderte Deutsche zurückholen. Natürlich müssen wir diesen Übergangszeitraum gestalten, aber wir müssen doch endlich mal die Ursache in den Griff bekommen und nicht immer nur von Wahl zu Wahl denken. Wir müssen wieder über Generationen denken, weil genau dieses lockere Denken, einfach nur an heute zu denken, hat uns doch dahin gebracht, und das ist unsere langfristige Perspektive, und deswegen, wir brauchen wieder einen langfristigen Plan für dieses Land, damit wir wissen, auch in 20, 30 Jahren funktioniert das und nicht nur morgen.
1: Sie haben jetzt gerade angesprochen, da weisen Sie öfters darauf hin, dass Sie ausgewanderte Deutsche zurückholen wollen nach Sachsen-Anhalt, und Sie hätten ganz viele Briefe zu Hause, sozusagen, oder bei der Parteizentrale.
4: Alleine Zeit, habe ich gestern 3 oder 4 Personen
1: ganz kurz, ich möchte sowas nachfragen, Herr Siegmund. Machen wir es mal ganz konkret. Sie haben gerade die Ärzte oder Pflegekräfte angesprochen. Die meisten Menschen, die Deutschland verlassen, gehen in die Schweiz, um dort zu arbeiten. Ihre Parteivorsitzende wohnt auch dort.
4: Stimmt doch gar nicht. wohnt in Baden-Württemberg. Sonst wäre sie ja keine Abgeordnete des Deutschen Bundestages.
1: Also,
3: nächster Faktencheck. Das ist eine sehr billige Lüge, wirklich.
1: Das heißt, also, ich will zurückkommen sozusagen, also viele Menschen wandern in die Schweiz aus.
3: Immer unverschämt. So, weil das

0: die allermeisten Menschen wandern dorthin aus. Nehmen wir eine Pflegekraft, die verdient in der Schweiz knapp 8.000 Euro, in Sachsen-Anhalt 3.500 Euro. Glauben Sie tatsächlich, dass die jetzt zurückkommt, weil Sie Ministerpräsident sind?
1: Selbstverständlich. Und wissen Sie warum, Herr Breske? Weil nicht für jeden Geld alles im Leben ist. Es gibt auch Menschen, die vermissen einfach nur schmerzlich ihre eigene Heimat. Wir werden niemals an das Lohnniveau der Schweiz herankommen. Jedenfalls nicht in absehbarer Zeit. Das ist eine Realität.
2: Aber die Leute gehen dahin, weil da die Löhne so sind.
1: Mit Ihnen hat doch jetzt gerade gar keiner
2: gesprochen. Gegen wen Geld dahin?
1: Mit Ihnen hat doch niemand gesprochen.
2: Aber
1: es gibt Menschen, die verlassen dieses Land, weil sie die politischen Zustände hier nicht
2: aushalten.
1: Weil sie sich sicher fühlen, weil sie hier keine Zukunft für ihre Familie sehen und weil sie einfach ihr altes, sicheres Deutschland vermissen. Und denen geben wir eine Perspektive. Das kann man mit Geld nicht aufwiegen. Es gibt hier Familie, Angehörige, die sie vermissen. Und es ist nicht nur die Schweiz, es sind auch weitere Länder, wo die Leute hingehen. Sie gehen nach Ungarn, sie gehen auf die Kanaren, sie gehen nach Norwegen. Das sind die Länder, von denen mich Leute kontaktiert haben. Und selbstverständlich, nicht alle, viele sind auch da wegen des Geldes, weil das Wetter schön ist, weil die Kultur schön ist. Ist auch völlig in Ordnung. Man muss frei sein. Aber es gibt einen gewissen Prozentteil, ungefähr 20-25%, je nach Studie, die sagen, ich gehe wieder zurück, wenn hier wieder Ordnung herrscht. Und das sind die Leute, die jetzt ganz konkret sagen, wenn du es hier schaffst, in Sachsen-Anhalt mit der ersten AfD-geführten Regierung, dann gehe ich nach Sachsen-Anhalt.
2: Können Sie es konkretisieren? Zuhauf, sagen Sie, mit wie vielen Menschen rechnen Sie da, die zurückkommen?
1: Hunderte. Ich bin absolut motiviert.
2: Hunderte reicht nicht. Ne? Sie haben gesehen, 200.000 Arbeitsplätze fehlen.
1: Man muss doch erstmal die Botschaft aussenden. Man muss doch wissen, es geht jetzt voran. Es gibt konkrete Angebote von Unternehmen, auch aus Teilen Deutschlands übrigens, aus anderen Bundesländern. Zum Beispiel aus Hamburg, die sagen hier, jetzt geht es hier los mit Klimavorschriften, mit irgendwelchen Zufahrtsverboten wegen Klimaschutzzonen und sowas. Oder in Berlin.
2: Wie sagen Sie nochmal, mit wie vielen Sie rechnen?
1: So viel wie möglich. Wir müssen jeden Einzelnen mitnehmen. Jede einzelne Ansiedlung ist eine gute. Und deswegen müssen wir doch endlich mal nach vorne blicken. Also Sie haben doch gerade schon mitbekommen, das ist eine ganz normale Realitätenschilderung, die ich gerade mitbekomme, mit tausenden Gesprächen, die wir gerade führen. Und hier hat jeder Einzelne entweder reingerufen oder sich darüber lustig gemacht. Was ist denn Ihre Lösung? Sagen Sie doch mal konkrete Lösungen. Sie haben nur Zuwanderung. Sie haben keine eigenen Lösungen.
2: Und deswegen haben wir eine langfristige Perspektive. Aber dann erklären Sie doch bitte mal, was Ihr Problem mit Zuwanderung ist. Wir haben,
1: das ist keine nachhaltige Lösung.
2: Jetzt darf ich mal kurz. Natürlich, wir haben demografisch.
1: Wir gar nicht an.
2: Er hat doch gefragt.
3: Gehen immer rein in das Gespräch und Sie versuchen sich so hier in Pose zu ziehen. Sie müssen schon abwarten, bis wir vielleicht alle dran kommen. Jedes Mal gehen Sie da rein.
0: Das ist ein Schlagabtausch, so heißt die Überschrift.
3: Ja,
0: wir versuchen dann schon einzugreifen. Frau Schibora-Seitlitz, Sie hatten gerade eine Frage. Bitte,
2: meine Frage ist, was ist denn Ihr Problem mit der Migration? Wir haben weltweit immer noch sehr viele junge Menschen, die in anderen Ländern keine Zukunft haben. Wir brauchen hier diese jungen Menschen. Und wenn Sie wieder mit Ihrem Quatsch mit der Familienpolitik ankommen, dann sage ich Ihnen das mal aus meiner Erfahrung. Ich bin ja ein bisschen älter als Sie. Die Rahmenbedingungen, die Familienbedingungen, unter denen ich meine drei Kinder großgezogen habe, die sind mit den Bedingungen, die Familien heute haben, überhaupt nicht zu vergleichen. Wir haben eine gute Familienpolitik in Deutschland, in Sachsen-Anhalt. Wir bieten Frauen die Chance, arbeiten zu gehen und gleichzeitig ihr Kind betreuen zu lassen. In Sachsen-Anhalt übrigens hervorragend, weil wir eine wunderbare Quote haben, was die Kinderbetreuung gerade bei Kleinkindern betrifft. Wir haben hier Elterngeld, wir haben Kindergeld, wir haben eine gute Familienpolitik in diesem Land. Die Rahmenbedingungen für Familien mit Kindern hier sind gleichwohl gut. Hören Sie auf, die immer schlecht zu reden.
0: Gleichwohl gehört so weit dazu, dass die Geburtenrate schlicht und ergreifend
2: sehr. Aber das liegt eben nicht an der Familienpolitik, sondern das liegt an anderen Dingen.
0: Wir wollen an der Stelle weitergehen.
4: Wenn Sie jetzt das eröffnet haben mit Schlagabtausch, jetzt gehe ich da auch rein. Ich dachte auch, es hätte eine andere Ordnung, aber der MDR entscheidet das selbstverständlich. Wir haben hier noch keine einzige Zahl von Herrn Siegmund gehört. Das ist auch kein Wunder, er kennt keine. Jetzt nennen wir mal eine. Wir haben etwa 14.400 Ärzte mit ausländischem Hintergrund bei uns. Und die sind ausgesprochen wichtig. Entschuldigung, wir haben etwa 14.400 Ärzte in Sachsen-Anhalt und wir haben davon 2.200 etwa mit ausländischem Hintergrund. Die sind für uns unverzichtbar. Es gibt im Ausland tatsächlich auch deutsche Ärzte. Das nennt man innerhalb der EU übrigens Freizügigkeit. Das ist die EU, mit der Sie so große Schwierigkeiten haben als AfD. Und es ist auch gut, dass es diesen Austausch gibt. Kulturell ist das über Jahrhunderte gewachsen. Und es ist auch wichtig, dass wir so etwas haben. Und wenn wir anfangen, hier so eine Abschottungspolitik oder so eine Gartenzaunpolitik zu machen, wie es das BSW vorhat, dann klappt das nicht. Wir werden an dieser Stelle diese Fachkräfte in der Medizin nicht mit eigenen Leuten ersetzen können. Nicht mit eigenen Leuten. Und jetzt gehen wir noch einen Schritt weiter. Wir bilden in diesem Land.
1: Ein bisschen realistisch
4: hier. Sie wissen einfach nicht, wovon Sie reden, Herr Schulze. Jetzt nehmen wir das nächste Beispiel. Jetzt reden wir vom Medizinstudium. In diesem Land werden mehr Ärzte ausgebildet, als wir sie eigentlich oder was wir eigentlich bräuchten. Das ist auch gut so. Die kommen auch aus dem Ausland. Die kommen auch von woanders. Und das durchmischt sich, weil auch unsere Kinder in anderen Ländern studieren können. So funktioniert kulturelle Entwicklung.
2: Wir haben gesprochen über Fachkräfte aus dem Ausland, ja oder nein. Und das führt uns gleich weiter zu unserem zweiten Themenschwerpunkt.
0: Und das ist die Wirtschaft. Wir schauen einmal auf die Fakten.
5: Sachsen-Anhalts Wirtschaft steckt in einer schweren Krise. Die Industrie im Land ist von sehr energieintensiven Branchen geprägt. Deshalb ist sie von hohen Energiekosten und Rohstoffpreisen betroffen. Der Kunststoffproduzent Domo in Leuna musste Insolvenz anmelden. Der US-Konzern Dow Chemical schließt energieintensive Anlagen in Schkopau. Durch Probleme bei den Autozulieferern Bohai Automotive und Schlote Gruppe sind im Harz bis zu 1000 Arbeitsplätze in Gefahr. Die Arbeitslosenquote liegt derzeit bei 8,1% und damit etwa auf Vorjahresniveau.
6: Also, wir haben es gesehen, heftige Krise in der Sachsen-Anhalter Wirtschaft. Wir wüssten gern von Ihnen allen, und das in 20 Sekunden, wie stärken Sie die Wirtschaft? Was ist für Sie der wichtigste Hebel? Machen Sie es kurz und konkret in 20 Sekunden. Beginnen wir bei Ihnen, Herr Schulze.
7: Günstiges Gas, günstiges Öl vom preiswertesten Anbieter. Das hilft vor allen Dingen unserer chemischen Industrie, hilft aber auch jedem Bürger an der Tankstelle. Bundesratsinitiative hier aus Sachsen-Anhalt raus, die sich dafür einsetzen, hätte ich von der Regierung hier erwartet. Herr Schulze spricht immer nur, was er in Brüssel macht, was er in Berlin macht. Aber genau das Richtige für Sachsen-Anhalt machen Sie nämlich nicht. Und deshalb werden Sie gerade abgestraft.
0: Jetzt sind die 20 Sekunden um. Ganz herzlichen Dank. Wir gehen mit den 20 Sekunden weiter. Es läuft ein Timer, den sehen Sie auch, Frau Schiebauer-Seitlitz, bitte.
2: Die günstigste Energie in der Produktion sind erneuerbare Energien. Und unsere Wirtschaft und auch die Menschen in Sachsen-Anhalt können davon profitieren, wenn wir mit Strompreiszonen dafür sorgen, dass die Erneuerbaren auch tatsächlich günstiger fürs Portemonnaie sind. Wir müssen auch über Fachkräfte reden. Und jetzt sind meine 20 Sekunden leider schon um.
6: Es geht schnell. Frau Hüskens.
8: Wir müssen zwingend eine grundhafte Unternehmenssteuerreform haben, Aufgabe des Bundes. Und wir müssen dafür sorgen, dass die nationale CO2-Abgabe entfällt, auch Aufgabe des Bundes. Wir können aber auch als Land eine Menge machen, dafür zu sorgen, dass die Unternehmen weniger Kosten haben, etwa im Bereich Bürokratieabbau, im Bereich Digitalisierung und auch in verschiedenen anderen Infrastrukturen.
0: Danke, wir machen weiter. Wiederum jetzt 20 Sekunden auf den wichtigsten Punkt reduziert. Herr Willingmann.
4: Sie haben die energieintensive Industrie angesprochen. Selbstverständlich hilft da der Industriestrompreis, der endlich eingeführt wurde. Selbstverständlich helfen da Maßnahmen, die die Netzentgelte absenken. Das macht der Bund, das ist wichtig. Wir müssen vor Ort tatsächlich etwas tun, indem wir die Unternehmen enger mit der Wissenschaft noch mal vernetzen. Und wir bauen weiter die Erneuerbaren aus. Sie sind.
0: Herzlichen Dank.
6: Frau von Angern, Ihr wichtigster Hebel, um die Wirtschaft in Sachsen-Anhalt aus der Krise zu holen?
9: Tatsächlich, Sie haben den Chemiestandort angesprochen. Das ist uns sehr, sehr wichtig, dass diese sehr, sehr gut bezahlten Arbeitsplätze auch erhalten bleiben. Doch wir müssen in Transformation investieren. Das heißt, unser Angebot ist ein Wirtschaftsfonds, zu sagen, dass wir mit öffentlichen Beteiligungen, mit Krediten, die dann natürlich auch zurückgezahlt werden müssen, Sie begleiten, tatsächlich diese Transformation zu realisieren, zu schaffen.
0: Danke, wir machen weiter mit Herrn Siegmund. Auch für Sie die Frage, sozusagen, wie kommt die Wirtschaft wieder in Schwung, sehr komprimiert. Bitte.
1: Ganz klar, die Grundlage ist Energie. Wir haben viel zu teure Benzin, viel zu hohe Benzinpreise. Die CO2-Steuer muss weg und die Sanktionen müssen endlich weg. Wir brauchen günstige Rohstoffe, egal aus welchem Land. Und das Zweite ist ganz klar Freiheit. Unternehmen, nicht nur die Großen, auch die Kleinen, wissen selbst am besten, was sie brauchen. Weniger Vorschriften, weniger Berichtspflichten, weniger Bürokratie, Freiheit für Unternehmen.
0: Danke.
6: Wir machen direkt weiter, Herr Schulze.
10: Zum einen Thema Energie, Strompreiszonen ist auch bei uns im Wahlprogramm drin. Das zweite Thema, Herr Schulze, nur da zur Info, das Thema Gasspeicherumlage haben wir hinbekommen, weil wir eine Initiative im Bundesrat gemacht haben dazu. Ein dritter Punkt ist Arbeits- und Fachkräfte, so wie wir es schon diskutiert haben. Und ein vierter Punkt ist, die Unternehmen, die Sie genannt haben, die sind deshalb auch noch da, weil wir ihnen geholfen haben in den letzten Monaten.
0: Mhm. Viele Ansätze. Es geht häufig um Energie. Das hat man gemerkt, ein entscheidender Faktor für Sachsen-Anhalt und die Wirtschaft hier. Ich will deshalb den langjährigen Wirtschaftsminister, jetzt Ministerpräsident, fragen. Man hat gesehen, wie schnell man sozusagen Energiepreise senken kann, indem man die CO2-Abgabe weglässt. Ja. Der Tankrabatt war da ein gutes Beispiel für, auch wenn es da Mitnahmeeffekte sicherlich gegeben hat für die Konzerne. Werden Sie sich in Berlin wieder dafür einsetzen, dass das auch beim Strom passiert, dass man einfach die CO2-Abgabe weglässt?
10: Wenn Sie sich daran erinnern, als das Thema Tankrabatt da war, hat man mich belächelt. Weil es hieß, das kommt sowieso nicht. Wir haben es hinbekommen, leider nur für 3 Monate, aber es war wichtig. Übrigens gab es kaum Mitnahmeeffekte an der Stelle. Die 17 Cent sind fast alle beim Verbraucher angekommen. Beim Thema Strompreiszonen sind wir uns, glaube ich, einig, dass wir da gemeinsam auch auf die Ministerpräsidenten zugehen müssen, die das im Moment nicht haben wollen aus dem Süden Deutschlands.
6: Ich muss vielleicht kurz erklären, für alle, die da nicht so im Thema stecken, Strompreiszonen heißt, man soll dort profitieren, wo erneuerbare Energie entsteht.
10: Ich möchte am Ende, dass die Menschen hier in Sachsen-Anhalt, die natürlich viel erneuerbare Energien haben, nicht als allererstes eine höhere Stromrechnung haben. Und das kriegen wir damit hin. Und es ist natürlich ein Vorteil auch, den wir dann nutzen sollten, wenn wir schon so viele Windräder hier haben, dass der Strom auch hier genutzt werden kann. All diese Dinge bringen wir ja gerade auch gemeinsam.

0: auf dem Weg, gemeinsam natürlich mit dem Bund, weil wir es nicht allein machen können. Und deswegen, diese Thematiken, die kriegst du nur gemeinsam auf dem Weg. Und weil Sie immer sagen, Herr Schulze, Bundesratsinitiative, wir haben nur 4 Stimmen im Bundesrat. Wir brauchen für jede Mehrheit 35. Mir und uns ist das mehrfach gelungen, diese Mehrheiten auf den Weg zu bringen. Thema ETS, das ist also das Thema Zertifikate für Kohlenstoffdioxid, wäre der nächste Schritt.
1: Da
0: läuft gerade eine Bundesratsinitiative, die wir gemeinsam auf den Weg gebracht haben. Also so zu tun, als würden wir hier nichts machen, ist vollkommen falsch.
1: Schulze, danke. Ganz kurz, Frau von Angern. Günstiger Strom, günstiges Gas, wo kriegt man es her?
2: Naja, am Ende des Tages würden wir es vor allem aus erneuerbaren Energien herstellen. Und ich finde, die Diskussion darum, dass ein Ende von erneuerbaren Energien hergestellt werden soll in Sachsen-Anhalt, wirklich eklatant, weil da sind viele Investitionen in den letzten Jahren hineingeflossen. Und das wäre sozusagen ein Verbrennen von viel Investitionen hier in Sachsen-Anhalt. Und ich sage das genauso, weil es auch bei uns im Wahlprogramm drin steht. Wir brauchen tatsächlich einen anderen Weg als das sogenannte Merit-Order-Prinzip. Das heißt, da, wo preiswert Strom hergestellt wird, da wo preiswert Energie hergestellt wird, da muss das auch dort für die Menschen spürbar sein. Sie müssen was davon haben. Im Übrigen bin ich dann auch zutiefst davon überzeugt, dass dann auch bestimmte Diskussionen wegfallen. Also dass Solaranlagen tatsächlich auf Dächern zugelassen werden, dass die Windkraftanlagen weiter ausgebaut werden könnten, natürlich unter Beachtung von bestimmten Bedingungen. Die Akzeptanz würde mit Sicherheit sehr wohl steigen, weil am Ende des Tages geht es dann doch ums Geld. Also Menschen wollen doch bis zum, also das Thema Bezahlbarkeit des Lebens, das ist das aus meiner Sicht tatsächlich am Infostand das Thema Nummer 1, ist bei Ihnen jetzt nicht rausgekommen bei der Umfrage, bei uns ist das das, was jeden Tag am Infostand immer und immer wieder gesagt wird und an den Haustüren, und da müssen wir eine Antwort haben, und tatsächlich können wir die sogar hier in Sachsen-Anhalt realisieren mit der Unterstützung von anderen Bundesländern, wo es ja ähnlich aussieht, von daher, das wäre unsere Antwort.
3: Frau Anna, danke, noch ganz kurz bevor wir weitermachen, es scheint eine hitzige Debatte zu sein, Herr Schulze, ist das Wasser ausgegangen, vielleicht wenn wir da noch wenn wir noch ein wenig Wasser haben, das wird sich aber, denke ich, lösen lassen, das Problem. Frau Hüskens.
4: Ja, wobei wir auf einen Punkt, glaube ich, auch mal hinweisen sollten, die Unternehmen im Land fragen tatsächlich zunehmend nach erneuerbaren Energien, und zwar nicht zum Einspeisen, sondern tatsächlich zum Selbstverbrauch. Also wir haben mit dem Landesentwicklungsplan, den wir verabschiedet haben, ja die Möglichkeit gemacht, eine Kombination zu finden von Industriegebieten plus zum Beispiel Wind- oder Photovoltaik, und merken, dass da tatsächlich Nachfrage ist. Das ist ein kleiner Beitrag, den wir als Land auch machen können in der Zukunft, um entsprechend preiswerter Strom zur Verfügung zu stellen. Darüber hinaus, ja, müssen wir natürlich gucken, dass wir das Thema Energiepressionen hinbekommen, und da werden wir alle zusammen aus dem Norden den Süden überrennen müssen, in Anführungszeichen, um hier eine entsprechende Mehrheit hinzubekommen. Aber man merkt ja Gott sei Dank, dass zwischen den Ländern hier Bewegung ist. Wir haben ja, glaube ich, ein, zwei Mal entsprechende Vorstöße gemacht, die sind gescheitert. Aber ich bin optimistisch, dass wir beim dritten Anlauf das Ganze auch hinbekommen.
1: Herr Schulze vom BSW, Sie sagten vorhin, es braucht den günstigsten Lieferanten. Also Sie blicken Richtung Russland. Sie sagen, Krieg in der Ukraine hin oder her, Hauptsache billiges Gas aus Russland, auch wenn Sie damit die Kriegskasse des Kremls füllen, ist egal.
5: Also erstmal sage ich, dass die Parteien sich vielleicht nicht so viel mit dem AfD-Programm beschäftigen sollten, sondern bei uns vielleicht auch mal reingucken sollten, denn wir sprechen auch von erneuerbaren Energie. Wir sprechen auch von einer breiten Aufstellung. Das nützt aber solchen Industriezweigen wie zum Beispiel Leuna, Piesteritz nichts, weil die brauchen ganz andere Mengen, und das schaffen, und so ehrlich muss man auch hier sein, das sind Sie leider nicht, deshalb sage ich es hier nochmal, so ehrlich muss man sein, das schaffen gerade erneuerbaren Energien nicht. Also muss man preiswertes Gas und Öl, was wir auch als Rohstoff brauchen, vom preiswertesten Anbieter holen. Und das hat Deutschland immer schon gemacht, und selbst in kalten Kriegszeiten haben die Russen hier geliefert.
3: Die Lage ist eine andere.
5: Und ich sage Ihnen noch was. Ich sage Ihnen noch was, weil Sie das BSW immer so vorwerfen, von Russland, von Putin. Das heißt also, im Gegensatz, muss ich entnehmen, von Trump, der die Hälfte der Welt gerade angreift und Präsidenten entführt, da ist das vollkommen egal. Da können wir Gas holen, Öl holen. Da ist auch die Umwelt, gerade Frau Schibor-Seidlitz, ich denke, Sie sind Grüne, da ist Ihnen die Umwelt aber egal. Sie sprechen gestern bei einer Veranstaltung von Kipppunkten. Ja. Also wir brauchen keine Kipppunkte. Der größte Klimakiller ist Krieg. Gerade Ihre Partei ist in der Kriegsrhetorik aber ganz vorne mit dabei. Ja? Und jetzt holen wir also von Trump

0: teures Öl, teures Gas, vor allem den Gas, da ist uns das vollkommen egal. Und dem BSW macht man den Vorwurf, wenn wir sagen, vom preiswertesten Anbieter, wenn das Togo ist, hole ich aus Togo Öl und Gas. Aber wenn das Russland ist, dann ist die Wirtschaft, so wie Herr Ministerpräsident Schulz sagt, Sie sagen ja, die Wirtschaft hier in Sachsen-Anhalt ist Ihnen so wichtig. Na, dann müssen Sie die Sanktionen hier beenden.
1: Verstanden, alles klar, danke.
2: Wir würden da gerne ein Stimmungsbild von Ihnen allen zu. Deshalb haben Sie zwei Karten auf dem Tisch. Und wir wüssten gern, soll sich Sachsen-Anhalt für Gasimporte aus Russland einsetzen? Ja, ist grün, nein, ist rot.
3: Nach dem Krieg, also wenn der Krieg vorbei ist, gehen Sie
2: jetzt
3: von aus.
2: Wir reden von jetzt.
1: Ob Sie sich dafür einsetzen sollten.
2: Jetzt, wo Menschen sterben.
3: Aber wenn der Krieg vorbei ist.
2: BSW sagt ja. AfD sagt ja, alle anderen sagen nein.
3: Aber das würde ich schon nochmal differenzieren.
4: Können wir vielleicht doch, ja.
3: Also das würde ich schon nochmal sagen. Punkt eins, wir brauchen Gas, ja, auch wenn der Krieg vorbei ist, gern auch wieder aus Russland, wenn Putin da nichts mehr zu sagen hat, weil wir das veredeln bei uns. Und wenn Sie anfangen, hier SKWPs, und ich habe es vorhin gesagt, wir haben dort die Lösung geschaffen in den letzten Jahren. So, natürlich, Sie können sich gerne mal unterhalten mit den Chefs dort. Aber nochmal, wir brauchen Gas in diesem Land. Nicht, weil wir es verbrennen, weil wir Wärme erzeugen, Dampf, was auch immer. Sondern weil wir aus Gas, weil wir das veredeln und bessere Produkte draus machen. Aber solange wie Wladimir Putin da ist, der hat übrigens damals die Gaslieferung eingestellt.
0: Aber von Trump nehmen Sie, da ist Ihnen das
3: egal. Stopp nochmal. Wir kriegen auch aus Norwegen und aus anderen Regionen Gas.
0: So,
3: aber jetzt hier zu sagen, in der Zeit, wo der Krieg da ist, wo die das sowieso nicht machen würden, ist die Frage falsch gestellt, aber ich sage ganz klar, ich denke, das gilt für uns alle, wenn dieser Krieg vorbei ist, und das kann Putin sofort beenden, diesen Krieg, und dann auch andere Menschen da sind, mit denen man wirklich mal wieder reden kann, dann kann man sicherlich auch über sowas reden, aber zum jetzigen Zeitpunkt ist das für mich nicht machbar.
4: Vielleicht doch noch mal die Fakten hier.
1: Bitte, bitte.
4: Es geht ja doch etwas wirr hin und her. Also zunächst mal zu Herrn Schulze, damit man eine Dimension bekommt.
3: Vom BSW.
4: Ja, Entschuldigung, ja, ich dachte, die Geste würde reichen, aber selbstverständlich zu Thomas Schulze vom BSW. Wir bekommen im Moment LNG-Gas in der Tat aus den USA. Das liegt so zwischen 8% und 10%. Das substituiert beileibe nicht das, was wir früher mal aus Russland bekommen haben. Wir wollen als Zweites bitte festhalten, Russland hat den Hahn abgedreht. Woher Sie nehmen, dass das danach irgendwann mal anders läuft und nicht möglicherweise gerade dieser Gashahn dann künftig das Erpressungsinstrument ist, um mit uns umzugehen, ist mir völlig schleierhaft. Aber das Dritte ist, wir haben heute genau das, was man eigentlich immer hätte machen müssen. Und das ist ein Versäumnis der Vergangenheit der Bundespolitik. Man hätte früher sehr viel stärker diversifizieren müssen. Wir kriegen heute Gas aus Norwegen, aus Belgien, aus den Niederlanden, ein bisschen auch aus Großbritannien. Das verteilt sich dort. Das ist auch sinnvoll, denn dann können Sie, wenn einer mal ausfällt, das substituieren. Unser Fehler war, dass wir zwischenzeitlich fast 60% allein aus Russland hatten und selbstverständlich mit diesem Gashahn gespielt wurde.
1: Herr Willimann, wir waren vor von ein anderes Problem, das Sachsen-Anhalt umtreibt, neben den Energiepreisen, betrifft die angemeldeten Patente, die es hier gibt in Sachsen-Anhalt. Das sind im Jahr 2024 nur knapp 100 Patente gewesen. In Bayern werden 15.000 Patente pro Jahr angemeldet. Wie wollen Sie das Dilemma, diese Lücke lösen?
5: Na, tatsächlich ist das ein Thema, was langfristig angegangen werden muss. Also da gibt es keine kurzfristige Lösung. Kurzfristig kann ich mir vorstellen, im Bereich der Kita, also bei der frühesten Möglichkeit, des Bildungseinstieges Situationen zu verbessern, indem es kleinere Gruppen, so schön wie die Kitas sind in Sachsen-Anhalt, so gut wie die Auslastung ist, aber ich wünsche mir tatsächlich, dass Kinder in kleineren Gruppen gemeinsam mit anderen Kindern lernen, den Wissenseinstieg tatsächlich frühzeitig realisieren.
1: Das verstehe ich, aber nicht bei den Patenten.
5: Naja, das ist ja der Einstieg. Tatsächlich, wenn irgendwann mal die Patente sozusagen entwickelt werden sollen, also dass Ideen auf den Weg gebracht werden, dann brauchen wir ja dafür die Fachkräfte, die das machen. Und da finde ich, oder da bin ich der Überzeugung, da muss ganz frühzeitig begonnen werden. Es geht weiter in der Schule. Wir dürfen es nicht weiter zulassen, durch Lehrerinnenmangel bestimmte Fächer, gerade die MINT-Fächer, ausfallen. Es ist eine Katastrophe, wenn in Bereichen, wo einfach kein Unterricht gegeben werden, beispielsweise keine Noten gegeben werden können, obwohl ich jetzt nicht so der größte Fan von Noten bin. Aber tatsächlich geht es ja darum, dass der Unterricht überhaupt gegeben wird. Und es geht weiter an den Hochschulen. Also attraktive Hochschulen, attraktive Ausbildung führen dazu, dass Menschen Ideen neu entwickeln und dann auch Patente entwickeln.
1: Patente,
5: ich würde übrigens gerne mehr haben als Bayern. Ich fände das total spannend, wenn uns das gelingen würde. Haben wir bewusst nicht in unser Parteiprogramm hineingeschrieben, aus Gründen, weil so viele Einwohnerinnen und Einwohner haben wir nicht. Aber sehr gerne.
1: Jetzt habe ich gerade Herrn Sigmund den Kopf schütteln sehen. Herr Sigmund, warum?
6: Weil wir da ja immer auch darauf achten müssen, was
1: Entschuldigung, jetzt habe ich gerade eben versucht, sozusagen Herrn Sigmund dazu zu fahren, weil er darauf reagiert hat. Herr Sigmund, bitte.
7: Gegen Frau von Angern hatte ich das große Glück, erst kürzlich mit Erfindern zu sprechen. Ich war bei einem
0: Erfinder für oder ein Patententwickler auch für Lederwaren im Burgenlandkreis, jetzt erst diese Woche. Und wir haben uns ja im Rahmen des Wahlkampfes natürlich auch bei diesen Mittelständlern einen eigenen Eindruck gemacht. Und dem fehlt vor allem eins, ihm fehlt einfach Rückenwind für Leistungsträger in diesem Land. Und das ist das ganz große Problem. Wir möchten, dass Leute, die Leistung bringen wollen, einfach Unterstützung bekommen, dass sie Rückenwind bekommen. Und das haben wir in diesem Land zumindest gefühlt nach Einstellung vieler Mittelständler nicht mehr. Das heißt, in diesem Land ist es möglich, unattraktiv Leistung zu bringen und möglichst attraktiv nicht zu machen. Das ist zumindest der Eindruck, den viele Unternehmer aktuell in diesem Land haben.
1: Was konkret meinen Sie da?
0: Naja, dass wir immer weitere politische Einflussnahme in die Freiheit der Unternehmen haben. Und das Vorgaben in allen möglichen Bereichen. Und wann entwickelt man denn ein Patent? Wann ist man denn kreativ? Wenn man sich frei entfalten kann, wenn man weiß, man hat die Gewissheit, es lohnt sich, was ich mache. Und das ist einfach etwas, was man nicht immer auch in Zahlen, Daten und Fakten messen kann. Das ist auch ein gewisser Innovationsgeist, den man einfach braucht. Da gebe ich Ihnen ja so ein bisschen recht. Das fängt natürlich auch schon in der Schule an. Aber da haben wir das Problem, dass wir das Leistungsniveau immer weiter absenken. Und deswegen sagen wir ganz klar, Rückenwind für alle diejenigen, die was machen wollen, die kreativ sind, die Leistung bringen wollen. Das ist eine ganz entscheidende politische Vorgabe, die wir machen können, damit wir solche Leute natürlich belohnen und auch nach Sachsen-Anhalt holen.
5: Aber das stimmt ausdrücklich nicht. Ich will das wirklich sagen, weil es ist mir wirklich wichtig, da mal ein Lob auch auszusprechen. Der Landesfrauenrat in Sachsen-Anhalt hatte gemeinsam mit den IHK und Handwerkskammern ein ganz tolles Projekt schon vor Jahren auf den Weg gebracht, unterstützt mit öffentlichen Mitteln, sowohl aus dem Land als auch aus der Europäischen Union, für Frauen, für Unternehmensgründerinnen, wo es auch am Ende um Patente geht, um Ideen, um Start-ups. Und das sind im Übrigen auch fast alles Frauen, die noch am Markt sind, die Arbeitsplätze geschaffen haben. Und da sind wir wieder bei dem Punkt, wenn einfach so Dinge in den Raum gestellt werden, das ist alles schlecht, das läuft nicht.
2: Doch, Punkt verstanden.
5: Es gibt gute Beispiele.
2: Gute Beispiele gibt es, aber
5: und tolle Frauen in Sachsen-Anhalt.
2: Tolle Frauen gibt es auch, aber Start-ups werden natürlich nicht reichen. Herr Schulze, wo kommen die Arbeitsplätze der Zukunft in Sachsen-Anhalt her?
3: Ich kann Ihnen ein schönes Beispiel nennen. Kommen Sie mit nach Halle, Weinberg Campus. Größte Investition des Landes Sachsen-Anhalt, gerade in dem Bereich, wo wir die Rahmenbedingungen stellen. Über 100 Millionen Euro werden dort investiert, weil es ist tatsächlich so, wir brauchen das vernünftige Equipment, die Ausrüstung. Wir haben gute Studenten, Armin Willigmann wird das bestätigen, nicht nur in Halle, sondern in ganz Sachsen-Anhalt. Die sagen aber, hey, wenn wir den nächsten Schritt nicht gehen können, weil die Rahmenbedingungen nicht stimmen, und das war in der Vergangenheit nicht immer ideal, dann geht das nicht. Ich will aber auch einen Punkt sagen.
2: Sagen Sie kurz, wo kommen die Arbeitsplätze der Zukunft in Sachsen-Anhalt?
3: Arbeitsplätze der Zukunft, wir werden weiter, ganz klar, chemische Industrie. Wir werden ein bisschen, die Herausforderung kam in der Automobilzulieferindustrie, weil einfach da sich ein Transformationsprozess eingeschlichen hat. Da werden wir auch nicht komplett alles lösen können. Ein ganz wesentliches Thema für mich ist das ganze Thema Pharmaindustrie, das ganze Thema Produktion von Arzneimitteln. 700 Unternehmen haben wir schon im Land. Mehrere große neu dazugekommen. Gut bezahlte Jobs. Das sind Themen, auf die wir setzen. Wir haben 800.000 Menschen in diesem Land, die jeden Tag sozialversicherungspflichtig arbeiten gehen. Und genau für die möchte ich auch in den nächsten Jahren die Jobs haben und vor allen Dingen auch für die, die jetzt in der Schule sind und später hier eine Ausbildung oder ein Studium machen wollen und später auch hier arbeiten wollen in Sachsen-Anhalt.
6: Vielleicht kann man auch mal auf einen Bereich hinweisen, der immer so ein bisschen wegfällt. Wir haben in der IT-Branche in Sachsen-Anhalt inzwischen eine Menge Wachstum. Das sind keine riesigen Unternehmen, sondern meistens kleinere, die aber gut am Markt sind und sowohl hier in Magdeburg als auch in Halle also wirklich inzwischen echt was vorweisen können. Und wir haben auf der anderen Seite, weil ich das Thema Patente noch mal ganz kurz ansprechen möchte, immer auch noch das Thema, wo werden denn Patente angemeldet? So ist es. Die werden selten da vor Ort angemeldet, wo der Mensch das jetzt wirklich erfindet, sondern meistens in der Firmenzentrale. Das heißt, wir haben zum Teil auch ein Problem, dass ein Patent in Bayern angemeldet wird, wo dahinter durchaus auch der ein oder andere aus Sachsen-Anhalt stehen kann. Das müssen wir berücksichtigen. Heißt jetzt nicht, dass wir nicht zu wenig Patente haben. Also nicht, dass das falsch ankommt. Aber da ist ein Punkt, den wir auch immer mal im Auge behalten sollten. Und ich glaube, wir müssen insgesamt wirklich dafür sorgen, dass wir ein Umfeld haben, in dem gerade junge Unternehmen, Förderprogramme haben wir, glaube ich, genug. Also das Problem sehe ich da nicht so. Aber dass die den Eindruck haben, es ist auch einfach, ein Unternehmen zu gründen. Ich kann das alles relativ schnell machen. Und ich habe auch den Unterschied, das Gefühl, unterstützt zu werden. Das ist etwas, was gerade junge Unternehmer einem häufig sagen. Also Förderung, alles gut. Die offiziellen Punkte IHK, sehr supportive. Aber dann habe ich eine Reihe von Genehmigungen, wo ich dann mit der normalen Verwaltung zu tun habe. Und da ist man als kleiner Unternehmer dann oft doch noch so ein bisschen schwer unterwegs.
3: Verstehe.
6: Da haben wir noch einen Punkt, den wir in Sachsen-Anhalt umsetzen müssen.
3: Punkt verstanden. Wir wollen zum
4: vielleicht doch noch
3: ergänzen, Herr Willemann, aber kurz bitte.
4: Damit wir das Bild der Wirtschaft ein bisschen abrunden. Ich bin Lydia Hüskens sehr dankbar, dass sie auf die IT-Wirtschaft hingewiesen hat, die ja tatsächlich an unseren Hochschulen auch sehr intensiv betrieben wird und aus denen heraus wir Gründungen haben. Und natürlich auch Fachkräfte, die ja von den Unternehmen abgefordert werden. Wir haben ja deshalb eine etwas geringere Start-up-Quote, weil im Moment auch ein sehr hoher Fachkräftebedarf in den Unternehmen besteht und sozialversicherungspflichtige Beschäftigung mitunter attraktiver ist, als sich selbstständig zu machen. Und dann ein zweites, wir sind das Land der Zukunftstechnologien. Ja. Wasserstoff wird hier künftig hergestellt. Wir sind das Land, das bei den Erneuerbaren in der Forschung weiter ist. Und wir sind ein Land der Kreislaufwirtschaft. Also was macht man eigentlich mit all den Produkten, auch für die Gewinnung aus Erneuerbaren? Was kann man da künftig recyceln? Und auch da merke ich, dass es da eine Gründerkultur gibt und eine Ansiedlungskultur. Und das ist ganz wichtig, dass die Bürgerinnen und Bürger in diesem Land wissen, dass man nicht immer in den Rückspiegel schauen muss, wenn es um unsere Wirtschaftsentwicklung geht, sondern nach vorne. Da ist unendlich viel Zukunftsbranche dabei. Und Ministerin Schulz hat völlig zu Recht gesagt, dass der Weinberg-Campus ein richtiger Ort ist, um sich das mal ganz lebendig anzusehen.
1: Wir wollen zum Abschluss des Wirtschaftsblocks. Wirtschaft hat sehr viel mit Geld am Ende zu tun. Einmal darauf schauen, wie der Staat und wie der Freistaat, wie das Land Sachsen-Anhalt wirtschaftet. Da wollen wir einmal drauf schauen. Und da sind wir bei den 25 Milliarden Euro, die Schulden angehäuft sind für das Land. Und das ist ein Riesenproblem, gerade wenn man darüber spricht, ob man Unternehmen fördern kann und wohin man sozusagen Geld geben kann. Und da wollen wir von Ihnen gerne in 20 Sekunden wissen, das ist relativ einfach eigentlich, nennen Sie uns den größten Posten, an dem Sie sparen wollen. Das braucht am Ende vielleicht sogar weniger als 20 Sekunden, aber wir geben Ihnen die und schauen mal, was dabei rauskommt und beginnen beim Ministerpräsidenten Herrn Schulze.
3: Also ich werde der nächsten Landesregierung vorschlagen, dass wir nur noch jede vierte Stelle im Land wieder neu besetzen. Das gilt nicht für Polizei, gilt nicht für Lehrer. Aber für alle anderen gilt das, weil im Bereich Personal, wo wir ein Drittel unserer Kosten im Haushalt haben, haben wir die Möglichkeit zu sparen. Das gilt ausschließlich für Neubesetzungen. Und das ist mein Ziel, wo wir sparen können.
2: Herr Siegmund, wo würden Sie sparen?
7: Selbstverständlich vor allem bei der illegalen Migration, bei den Menschen, die hierher gekommen sind, um unser System auszunutzen, es zu missbrauchen. Das ist eine politische Verantwortung. Wir haben die politische Möglichkeit dafür geschaffen, nicht wir, sondern diese Regierung. Deswegen muss die rückabgewickelt werden. Zweitens bei uns selbst, bei der Verwaltung, bei den Strukturen, bei den Ministerien. Und drittens natürlich bei extrem linken Vereinen, bei NGOs, bei denjenigen, die ja auf Steuerzahlerkosten leben.
1: Wir machen sozusagen in den nächsten 20 Sekunden weiter. Das Zepter geht weiter an Frau von Angern. Bitte Ihre 20 Sekunden.
5: Also die finanziellen Spielräume in Sachsen-Anhalt, sie sind nicht mehr da. Die Kommunen sind hochverschuldet, können ihre Aufgaben nicht mehr realisieren. Und da sage ich ganz klar, nein, wir müssen über die Einnahmesituation reden. Und wir müssen es schaffen, auch gemeinsam mit anderen ostdeutschen Bundesländern, aber auch Ländern wie Bremen, das zu realisieren, durch eine Bundesratsinitiative die Vermögensteuer wieder zu aktivieren. Auch in Sachsen-Anhalt hat sich die Zahl der Millionäre erhöht in den Krisen, obwohl das Wirtschaftswachstum stagniert. Und deswegen die Vermögensteuer. Mhm.
2: Und wir geben direkt weiter an Herrn Willingmann. Welcher Posten wäre es bei Ihnen, an dem Sie besonders sparen?
4: Auch ich darf zunächst mal darauf hinweisen, dass die Einnahmesituation ohne Frage eine wichtige Position an dieser Stelle ist, weil wir mit dem Bund darüber reden müssen, ob tatsächlich diese Art des Mittelaustausches zwischen Bund und Ländern angemessen ist, auch angesichts unserer konkreten Situation. Dann ganz konkret, der Ministerpräsident hat es angesprochen, man kann tatsächlich bei neuen Stellen, bei Neueinstellungen im öffentlichen Sektor bei uns sparen. Das wäre eine Möglichkeit.
1: Und damit bleiben wir bei der Frage, wechseln aber den Spitzenkandidaten, kommen zur FDP. Frau Hüskens, auch bei Ihnen, was ist der größte Sparposten, den Sie sehen?
6: Es ist tatsächlich auch der öffentliche Bereich. Wir müssen zwingend darüber reden, welche Aufgaben das Land und auch die Kommunen noch realisieren können und müssen. Und wir müssen auch überlegen, welche Chancen uns die Digitalisierung gibt, um zum Beispiel auf kommunaler Ebene, aber auch auf Landesebene Aufgaben gemeinsam zu realisieren, um sie deutlich effizienter und preiswerter zu machen.
2: Und wir geben direkt weiter. Welcher ist der größte Sparposten für Sie, Frau Tibor-Seidlitz?
8: Auch wir als Bündnis 90 Die Grünen wollen über die Frage des Einkommens für das Land sprechen, über die Lastenverteilung, was die Einnahmenseite betrifft. Und auf der anderen Seite ist eine Aufgabenkritik für die öffentliche Hand wichtig. Der Ministerpräsident hat es angesprochen, da reden wir über Stellen. Da reden wir aber zum Beispiel auch über eine Beraterkultur und ähnliche Dinge. All das kostet Geld und das muss nicht so teuer sein.
1: Und den Abschluss in dieser Runde, die 20 Sekunden, gehen auch an Herrn Schulze vom BSW. Wir stellen kurz die Uhr zurück und bitte sehr.
0: Also ich gebe einigen recht hier. Wir haben wirklich ein Einnahmeproblem. Das werden wir auch nur über das Einnahmeproblem geregelt bekommen. Größter Kostenfaktor ist der Personalfaktor, vor allen Dingen in der Verwaltung. Man muss gucken, ob man bestimmte Ämter auch in Zukunft noch so braucht. Wenn ich höre, dass hier neue Gesetze eingeführt werden sollen, für neue Gesetze braucht man wieder mehr einen weiteren Verwaltungsapparat, der das kontrolliert.
1: Beendet.
0: Also sage ich mir, an der Verwaltung muss man am meisten sparen. An der Verwaltung,
1: danke, 20 Sekunden sind leider schon abgelaufen. Ja, und damit gehen wir aus der Wirtschaft in den nächsten Block, der ebenfalls eine große Bedeutung hat für Sachsen-Anhalt, nämlich wir schauen auf die Bildung und schauen auch dort einmal auf wichtige Fakten und Zahlen.
9: Sachsen-Anhalt hat die höchste Schulabbrecherquote in Deutschland. 13,4% der Jugendlichen verlassen die Schule ohne Abschluss. Seit Jahren fehlen Lehrer. Der Mangel trifft besonders Sekundar-, Gemeinschafts- und Berufsschulen. Dadurch fällt im Land etwa eine von 16 Unterrichtsstunden aus.
2: Ja, bleiben wir mal bei der ersten Zahl, die wir da gehört haben. 13,4% der Jugendlichen verlassen die Schule in Sachsen-Anhalt ohne Abschluss. Das sind pro Abschlussklasse 2 bis 3. Das ist eine wahnsinnshohe Zahl. Frau von Angern, was tun Sie, um die zu drücken?
5: Also vielleicht erstmal noch ein Punkt. Es wären noch mehr Stunden, die ausfallen würden, wenn Lehrerinnen und Lehrer in Sachsen-Anhalt nicht noch mehr Stunden selbst von sich aus geben würden. Und deswegen da auch mal Dankeschön. Aber tatsächlich für die Schulen, es ist das brennendste Thema. Das war auch das vor 2 Wochen hier in Ihrer Fakt-Ist-Sendung mit den Gästen. Und das ist es natürlich, weil Eltern auch Sorge haben, wie das dann weitergeht mit ihren Kindern. Und Schulabbrecher, also wir tun auf jeden Fall, das Erste, was wir wollen, ist, dass wir multiprofessionelle Teams in den Schulen realisieren. Das heißt, dass alle diejenigen Fachrichtungen, die mit Kindern und Jugendlichen unterstützend tätig sein können, in die Schule integriert werden und es schaffen, dass Kinder und Jugendliche am Ende der Schullaufbahn auch wirklich einen Abschluss haben, damit sie dann auch ins Arbeitsleben, also auch ein glückliches Arbeitsleben einsteigen können. Und das ist mir auch wichtig, deutlich zu machen, wir brauchen die Schulsozialarbeit an allen Schulen. Wir brauchen da auch einen anderen Schlüssel, also nicht nur an allen Schulformen, weil die Probleme von Kindern und Jugendlichen, die sind an allen Schulen da. Da wird nicht unterschieden zwischen Sekundarschule oder Gemeinschaftsschule oder Gymnasium. Deswegen kämpfen wir da auch so sehr dafür. Kinder haben Probleme, die sie mit in die Schule nehmen und die sie auch daran, dadurch werden sie gehindert, zu lernen und eben auch Abschlüsse zu machen. Und deswegen sagen wir doch, da muss investiert werden. Ich hoffe, dass das in der nächsten Wahlperiode endlich mal gelingt. Also das ist auch so ein Vorwurf an die CDU. Es ist nicht geschafft worden, dass ein Landesprogramm tatsächlich die Schulsozialarbeit auch nachhaltig feststellt. Und das ist wichtig im Übrigen auch für die Fachkräfte, weil es ist unattraktiv inzwischen in diesem Bereich. Schulsozialarbeit und die multiprofessionellen Teams. Mhm. Und ich sage es ganz deutlich nochmal, Dank an die Lehrerinnen und Lehrer, die alles dafür tun, dass Schülerinnen einen Abschluss bekommen.
2: Verstanden. Herr Siegmund, Ihre Idee. Wie drücken Sie die Quote der Schulabbrecher?
7: 3 konkrete Punkte. Erstens wieder zurück zum dreigliedrigen Schulsystem, Sekundarschule, Realschule, Gymnasium. Zweitens verpflichtende Schullaufbahnempfehlung. Es kann nicht nach einem Gefühl gehen, es muss nach der Leistung gehen. Und drittens natürlich auch eine Deckelung. Es muss nicht jeder studieren. Auch eine Berufsausbildung ist etwas Wunderbares. Und das muss man frühzeitig wertschätzen, damit Kinder an die Stelle kommen, wo sie sich selbst glücklich und gut entwickeln können. Und das ist ja das, was wir sagen, die individuelle Betrachtung des Kindes. Deswegen sagen wir auch, die pauschale Inklusion kann man nicht so leben, weil jedes Kind nun mal anders und individuell ist und demzufolge auch eine individuelle Betrachtung braucht. Da gibt es schon wieder das erste Gestöhn. Ich finde das sehr, sehr traurig. Aber das ist wahnsinnig wichtig, weil jedes Kind einzigartig ist. Und das ist die entscheidende Grundlage, damit sie auf ein gutes Leben vorbereitet werden.
2: Aber Widerspruch gehört dazu in dieser Runde.
8: Weil Sie mit Inklusion gerade angefangen haben, ich glaube, das ist ein Kernproblem im Übrigen, was uns zu diesen 13,2% Schulabbrecherquote führt. Ein großer Teil der Schülerinnen und Schüler, die die Schule ohne Schulabschluss in Sachsen-Anhalt verlassen, sind Schülerinnen und Schüler von Förderschulen. Weil die meisten Förderschulen, es gibt einige, die das inzwischen anbieten und sehr gut machen, aber die meisten Förderschulen in Sachsen-Anhalt bieten nicht die Möglichkeit, einen Schulabschluss zu machen. Die Kinder und Jugendlichen, die dort die Förderschule verlassen, die verlassen die ohne einen Schulabschluss und sind damit im Übrigen auch ihrer Chance auf ein selbstbestimmtes Leben mit einer Arbeit im ersten Arbeitsmarkt beraubt. Und deswegen sagen wir, Inklusion ist das Recht der Kinder. Das ist auch nicht Sache von Politikerinnen und Politikern zu entscheiden, finden wir gut, finden wir nicht gut. Die UN-Behindertenrechtskonvention sagt die Kinder, und zwar die Kinder und nicht die Eltern. Die Kinder haben das Recht auf einen gemeinsamen Besuch in der Regelschule. Das ist Inklusion. Und wir sind da in Sachsen-Anhalt bei diesem Thema wirklich noch hinterher. Das will ich an der Stelle auch sehr kritisch in Richtung Ministerpräsident sagen, weil die Eltern eben bei uns nicht ein Wahlrecht haben. Wenn die Eltern sich entscheiden, das Kind soll in den gemeinsamen Unterricht gehen, dann hängt die Frage, ob das gelingt oder nicht, immer noch davon ab, ob die Schule sagt, okay oder nicht okay. Und sagt die Schule, das klappt bei uns nicht, muss das Kind die Förderschule besuchen.
2: Jetzt kamen wir am Ende keinen Schulabschluss. Vom ersten Problem, die Schulabbrecherquote, die hoch war. Wir wollen noch mal zurück.
8: Ich würde noch eine kurze zweite Antwort geben.
2: Unterrichts- genau. Nein, zum Unterrichtsausfall.
1: Und in der Tat.
2: Gehen wir direkt weiter.
1: Weil das ist auch ein großes Problem. Wir haben es angesprochen, jede 16. Stunde fällt aus. Es klang schon an, es könnten durchaus noch mehr sein, wenn es keine zusätzliche freiwillige Arbeit gäbe. Wo sollen die Lehrer herkommen, die wir in den nächsten Jahren brauchen? Ich gebe die Frage an Herrn Willingmann.
4: Die will ich gerne beantworten und trotzdem möchte ich noch mal vielleicht ein Faktum einbringen. Ich hatte gedacht, Sie würden vielleicht danach fragen. Hier wird gerade mal in den Raum gestellt, es muss nicht jeder studieren, nur der Ordnung halber, liebe Mitbürgerinnen und Mitbürger. Es studiert auch nicht jeder. Ja. Wir haben einen Wert, der liegt so irgendwo zwischen 34% und 37% eines Jahrgangs. Der Rest ist nicht im Studium. Also versuchen wir doch nicht schon wieder im typischen AfD-Deutsch irgendwelche Gruppen gegeneinander auszugrenzen. Hier diejenigen, die studieren wollen, dort, die eine gewerblich-technische oder

0: Die Menschen selbst.
1: Herr Willingmann, das ist auch richtig. Und wir wollen daran festhalten, wir hatten eigentlich nach dem Lehrermangel gefragt.
0: Aber Sie haben doch mal nachgefragt.
2: Nein, nein, wenn Sie selbst die Vorlage geben.
1: Ich würde trotzdem gerne noch mal zum Lehrermangel zurück, weil das eines der zentralen.
0: Ich würde immer noch beantworten, wenn Sie mich
1: lassen. Es ist eines der zentralen Probleme. Frau Hüskens, was ist Ihre Idee? Wie wollen Sie den lösen? Oder warten Sie eigentlich, dass der Geburtenknick das Problem in 2-3 Jahren löst?
3: Also der Geburtenknick in 2-3 Jahren wird dazu entsprechend beitragen. Aber ich finde immer, dass man das Problem auch heute lösen muss. Und wir haben da als Landesregierung eine Menge getan. Ja, es gibt dieses Problem. Im Übrigen auch, weil vergangene Finanzminister der Meinung waren, man könnte in diesen Bereichen ordentlich runterstreichen und man bräuchte diese ganzen Lehrer alle nicht mehr. Das muss man auch mal ganz klar sagen, sodass wir den Zeiten hinterhergelaufen sind, in denen man mehr junge Lehrer hätte einstellen können. Heute haben wir die Situation, dass wir eigentlich alle einstellen, die wir bekommen können und auch sehr, sehr intensiv versuchen, darüber hinauszugehen, müssen aber feststellen, dass jetzt alle Länder in der Situation sind und alle um diese Absolventen werben, sodass ich sag mal, wir tatsächlich immer ein Stückchen hinter den Bedarfen hinterher sind. Was haben wir weitergemacht oder was machen wir weiter? Natürlich versuchen, dass die Lehrer möglichst unterrichten können und sich nicht mit weiteren Themen beschäftigen müssen. Wir haben Verwaltungsassistenten an den Schulen, wir haben die Systemadministratoren an den Schulen, wir haben die Sozialarbeiter an den Schulen, um dafür zu sorgen, dass Lehrer sich auf das konzentrieren können, wofür sie ausgebildet sind, zu unterrichten.
4: Ich will, bevor wir gleich zu Herrn Schulze kommen vom BSW, die Gelegenheit, wenn ich Ihnen die Frage stelle zum Lehrermangel, Herr Willingmann, dann beantworten Sie sie bitte tatsächlich kurz. Was ist Ihr Konzept? So viel gehört fair dazu.
0: Also zunächst mal müssen wir feststellen, wir haben in der ganzen Bundesrepublik Lehrermangel. Es ist völlig richtig, dass hier in der Vergangenheit mal in einer bestimmten Zeit sträflicherweise Referendare nicht eingestellt wurden und damit der Lehrermangel ein Stück weit künstlich provoziert wurde. Ein Ärgernis, aber das haben alle anderen Bundesländer auch. Das Zweite ist aber tatsächlich, wir müssen sehr viel gezielter Lehrer ausbilden, denn wir haben insgesamt zu wenig Menschen hier. Es sind nur noch knapp 5000 Abiturienten im Land und die müssen sich auf verschiedene Fächer aufteilen. Davon wollen manche Ingenieure werden, manche Ärzte, manche Juristen oder Betriebswirte und Sozialwissenschaftler. Deshalb, wir werden mit gezielten Studienprogrammen rangehen, die den Lehrermangel dort beheben, wo wir ihn besonders groß haben, nämlich an den Sekundarschulen. Mit einem praxisorientierten Studium, wir haben das vor 2 Jahren eingeführt, sind jetzt in der dritten Kohorte, bei denen wir gezielt für Sekundarschulen an der Otto-von-Guericke-Universität Lehrerinnen und Lehrer ausbilden. Die werden schon eingestellt zu Studienbeginn, dann werden die an ihre Schulen herangeführt. Das sind in aller Regel Schulen im ländlichen Raum. So kann man gezielt Lehrermangel bekämpfen.
4: Damit wäre die Frage beantwortet und wir kommen, wie gerade versprochen, zu Herrn Schulze vom BSW.
5: Ja, also das Problem liegt ja daran, dass viele Lehrer, junge Lehrer, die studiert haben, das Land hier verlassen haben, weil sie von anderen Ländern einfach bessere Angebote bekommen haben. Sie haben besser verdient, die Infrastruktur ist viel besser und diese Lehrer sind einfach mal weg. Und das betrifft nicht nur die Lehrer, sondern auch andere Fachkräfte, die das Land zu Tausenden, wir haben immerhin fast 1 Million Leute, die das Land verlassen haben, das sind Arbeitskräfte, und die sind einfach weg. Und deshalb sage ich, wir müssen den Lehrerberuf hier wieder attraktiv machen. Das heißt, wir müssen gut bezahlen, wir müssen eine gute Infrastruktur schaffen. Wir müssen vielleicht Kindergärten und Kinderkrippen kostenfrei machen, dass die jungen Eltern hier wieder zurückkommen und nicht immer davon erzählen, was wir machen könnten, sondern einfach mal machen. Und das wäre das, was wir sofort anfassen könnten.
1: Einfach mal machen, Frau Cibora-Seidlitz, wie sehen Sie es? Was machen Sie gegen den Lehrermangel als Grüne?
6: Tatsächlich ist unser Vorschlag auch, dass wir die Lehrkräfte von all dem entlasten, was nicht unterrichten ist. Mit Schulsozialarbeiten, das ist gerade schon genannt worden, mit IT-Fachkräften, mit Schulsekretärinnen, die den ganzen Verwaltungskram wegarbeiten können. Aber wir können die Augen vor der Realität nicht verschließen. Wir haben nicht das Problem, zu wenig Lehrerinnen zu haben oder zu wenig Ärztinnen zu haben. Wir haben zu wenig junge Menschen in unserem Land. Und das ist eine Realität, die kriegen wir auch nicht wegdiskutiert. Das ist so. Das heißt, wir werden auch mit der Situation, wie sie es umgehen müssen. Und möglicherweise müssen wir auch Unterricht anders gestalten. Die Chancen, die uns die Digitalisierung bietet, auch nutzen, um zum Beispiel Fachunterricht im ländlichen Raum sicherzustellen. Warum wollen wir das denn nicht machen, wie das zum Beispiel in Dänemark im ländlichen Raum mitunter passiert, dass der Fachlehrer in der Kreisstadt steht, den Fachunterricht hält, der digital in viele kleine Dörfer, in die kleinen Schulen übertragen wird. Dort sitzen die Kinder natürlich nicht alleine, sondern werden betreut und begleitet. Aber der Fachlehrer muss eben nicht in jede dieser einzelnen. Also es gibt Möglichkeiten, wie man auch die Chancen, die uns die Digitalisierung bietet, nutzen kann, um mit der Situation, wie sie nun mal Realität ist, vor der man die Augen nicht verschließen kann, umzugehen.
4: Ich will den Herr Siegmund, Sie mit in die Runde holen. Ist das ein guter Ansatz, den Frau Cibora-Seidlitz gerade präsentiert hat?
7: Man redet einfach immer an den Grundproblemen vorbei. Ich meine, das gleiche haben wir in der Energiepolitik. Irgendwann treiben wir hier den Esel durchs Dorf. Und das ist einfach eine Politik. Es kann nicht sein, dass wir immer nur an Symptomen rumspielen. Alle beantworten die Frage mit mehr Personal, multiprofessionelle Teams, noch mehr Schulsozialarbeiter.

0: Ich bin 35, ich bin noch nicht so lange aus der Schule raus. Bei mir gab es sowas noch gar nicht. Und trotzdem hat es funktioniert. Das heißt, es ist auch die Frage, wie kam es erst zu dieser entsprechenden Entwicklung? Und da fehlen einfach mir die entscheidenden Grundlagen in der ganzen Diskussion. Das hat auch was mit einer, wir müssen erstmal grundsätzlich uns fragen, wie es überhaupt möglich war, dass so viel Personal gebraucht wird, weil die Grundstrukturen fehlen. Der Familienbegriff erodiert in diesem Land. Ganz viel wurde früher in der Familie gelöst, was man heute auf Schulen abwälzt. Schulen haben viel mehr Aufgaben als früher, weil man dort erziehen möchte und nicht mehr bilden möchte. Und das ist der ganz große Unterschied.
1: Und das lösen Sie wie?
0: Hören Sie doch mal auf damit. Das ist doch nicht mal alles.
1: Nein, Sie müssen doch aber das Problem lösen.
0: Sie müssen doch mal die Lebensrealität öffnen, Frau von Ammann. Sie müssen doch aus Ihrer Blase doch mal rauskommen und doch mal
2: mit der Blase
0: umgehen. Das ist ganz entscheidend.
1: Sie müssen auch das Problem lösen.
0: Natürlich. Ja, da bin ich ja bei Ihnen, Frau Schubert. Aber die Grundursache, warum wir überhaupt dahin gekommen sind, die muss man noch mal hinterfragen. Eine Erodierung des Familienbegriffes, eine ideologische Aufladung der Schulen, ein immer weiteres Absenken des Leistungsniveaus, das sind die Grundursachen, die uns genau dahin gebracht haben. Und deswegen nicht immer an Symptomen rumspielen, Grundursachen bekämpfen.
3: Aber noch nicht richtig in Relation zum Problem. Wie lösen Sie den Lehrermangel?
0: Das ist selbstverständlich. Genau das ist doch das Problem. Warum haben wir denn einen hohen Krankenstand bei Lehrern? Weil sie viele Aufgaben haben, warum sie gar nicht Lehrer geworden sind. Und weil sie oftmals mit dem Unterricht gar nicht mehr umgehen wollen, weil wir auch Gewaltdelikte Schulen haben und viele Problemlagen, die Lehrer einfach als Menschen vor große Herausforderungen stellen. Indem wir hinterfragen, warum es so weit kommen konnte, warum Lehrer nicht mehr gerne unterrichten.
1: Das Problem noch nicht
0: gelöst. Ja, das ich doch
1: wie lösen
0: beantwortet.
1: Sie das Problem?
0: Wir haben eine verfehlte Grundlage erstmal in dem Umgang miteinander, mit dem Respekt auch einer Lehrkraft gegenüber und mit fehlenden Sanktionsmöglichkeiten, die Lehrern auch gegenüber solchen
1: Sie
0: Schülern haben.
1: Sie beschreiben das Problem, aber wie lösen Sie es?
0: Indem man wieder hart durchgreift, indem man auch noch mal wieder wirklich vernünftig Ordnung
4: schlagen dürfen.
0: Sie machen sich darüber lustig. Viele Lehrkräfte sagen uns, dass sie überfordert sind mit der Lebensrealität in Klassenzimmern, Frau von Angern. Das wollen Sie nicht wahrhaben. Aber das passiert
4: in
0: Schulen. Wir müssen an der Seite der Lehrkräfte stehen, aber auch beide verstehen. Schüler, Eltern und Lehrer. Man muss es wieder gemeinschaftlich denken. Und das passiert aktuell nicht. Man muss wirklich Dinge hinterfragen, warum es so weit kommen konnte. Und das wird überhaupt nicht gemacht.
1: Sind Sie schon wieder beim Hinterfragen. Wie lösen Sie das Problem?
0: Habe ich doch gerade gesagt.
2: Haben wir mehrfach.
0: Indem wir Schulen und Unterricht von allem entlasten, was gar nicht Aufgabe von Schulen ist.
1: Das haben wir auch vorgeschlagen. Da haben Sie uns widersprochen.
0: Also schauen Sie doch mal.
2: Wir gehen an der Stelle weiter. Wir haben den Punkt also verstanden von allen Seiten.
0: Und eine gute Bildung. Das ist die entscheidende Grundlage.
2: Gut. Herr Ministerpräsident,
5: ich versuche mal ein bisschen Sachlichkeit wieder reinzubringen. Ich habe mich in den letzten Wochen mit ganz vielen Lehrerinnen und Lehrern, mit Schulleitern getroffen, die übrigens alle eines sagen, die sagen, Schule und auch Schülerinnen und Schüler haben sich auch verändert. Und das, was wir vor 20 Jahren oder vor 30 Jahren hatten, ist halt heute eine andere Situation. Und die sagen, bitte unterstützt uns bei der Bewältigung dieser anderen Situation und sagt nicht, früher war alles anders und da müssen wir wieder hinkommen. Das wissen die Lehrerinnen und Lehrer auch, dass das nicht so möglich ist. Und deswegen zwei, drei Punkte. Erstens, ich habe dem Bildungsminister nicht nur gebeten, sondern auch angewiesen, einen Weg zu finden. Und den hat er gefunden, dass Lehrerinnen und Lehrer, die beispielsweise am Gymnasium unterrichten, dass die, wenn sie zur Sekundarschule abgeordnet werden würden, weil da Bedarf ist, dass sie da keinen Nachteil haben, auch keinen finanziellen Nachteil. Das Thema haben wir gelöst. Das Zweite ist, auch bitte noch mal zu dieser Zahl. Es ist tatsächlich so, wie Frau Schibora-Seitlitz gesagt hat, nach der 9. Klasse verlassen die Förderschüler, und wir haben sehr viele Förderschulen im Land, die möchte ich auch gern haben, in der Zukunft auch, ohne Abschluss. Das heißt, wir haben jetzt eine 10. Klasse eingeführt, wo sie einen Abschluss machen können. Übrigens, viele Förderschüler machen später ja eine Ausbildung. Und deswegen sind diese 13% im Verhältnis zu anderen Bundesländern ins Verhältnis zu setzen. Wir sind eigentlich besser, als diese Zahl sagt, aber wir wollen jetzt Kindern auch direkt an der Schule. Bitte lassen Sie mich das kurz erwähnen. Ja, aber trotzdem, das ist ein wichtiger Punkt, weil wir nicht anders dastehen eigentlich als viele andere Bundesländer. Also diesen zweiten Punkt haben wir auch gelöst. Das dritte ist, wir haben auch bei diesem Einstellungsstopp, den wir alle auch für notwendig fanden, die Lehrer ausgenommen. Wir haben in diesem Jahr schon wieder 1300 neue Lehrerinnen und Lehrer eingestellt. Übrigens auch Quereinsteiger. Bei den Quereinsteigern haben wir jetzt im letzten halben Jahr, seitdem ich Ministerpräsident geworden bin, einen Weg gefunden, dass die anders betreut werden, dass da nicht mehr so viele abbrechen. Wir haben jetzt eine Abbrecherquote von um die 10%. Wir hatten sie zeitweise mal bei 30% und mehr. Das heißt, diesen Weg konsequent weiterzugehen. Jetzt kommt aber das Allerwichtigste. Bei den weniger werden den Schülern, wir haben nur noch 12.000 Geburten gehabt im Jahr, ist es für uns eine große Aufgabe, gerade im ländlichen Raum, die Schulen überhaupt zu erhalten. Nützt es übrigens nichts, wenn wir sagen, das Problem ist gelöst, indem wir da die Fahne, die Deutschlandfahne vorhängen, sondern wir müssen die Schule, die dahinter steht, erhalten. Wir brauchen am Ende des Tages diesen Weg. Und da, auch wenn ich kritisiert werde, sage ich Ihnen ganz offen, auch wenn ich kritisiert werde, da ist es mir das Allerwichtigste, dass wir den Status quo erhalten können und nicht irgendwas noch on top versprechen, was am Ende überhaupt nicht einhaltbar ist.
2: Damit schließen wir die Bildungsrunde ab und nähern uns tatsächlich auch einer sehr entscheidenden Frage, die wir mit

0: mit Ihnen am Ende auch noch diskutieren wollen. Und zwar hat die natürlich zu tun mit dem, wie momentan das Stimmungsbild im Land ist, wie also ja die Mehrheiten gebildet werden können oder eben auch nicht. Es geht um die Regierbarkeit dieses Landes. Und Herr Siegmund, Sie streben die absolute Mehrheit an. Sie führen die Umfrage sehr stark an, aber die absolute Mehrheit ist bisher laut der Umfrage zumindest heute Stimmungsbild nicht in Sicht. Jetzt haben Sie natürlich auch die Möglichkeit, eigentlich eine Koalition zu bilden, wie das in der Demokratie üblich ist. Sie wollen aber nicht eine Koalition eingehen. Sie schließen das von vornherein aus. Sie sagen nur die absolute Mehrheit und sonst gar nichts. Machen Sie eigentlich eine eigene Brandmauer? Ziehen Sie die hoch und sagen, nein, die anderen will ich nicht?
1: Erstens wird die Möglichkeit einer Alleinregierung von Tag zu Tag realistischer. Zweitens haben alle anderen Parteien seit vielen, vielen Jahren die Brandmauer so hochgezogen, dass die Position sehr klar ist. Sie können ja gerne die Runde noch mal abfragen. Und auf dieses Szenario haben wir uns über viele Jahre vorbereitet. Und drittens sind wir der Meinung, dass es dieses Land endlich wieder verdient hat, dass Menschen auch wieder in Politik vertrauen können, indem nach der Wahl das umgesetzt wird, was vorher versprochen wurde. Schauen Sie sich beispielsweise das CDU-Wahlprogramm der letzten Landtagswahl an und gucken Sie dann auf den Koalitionsvertrag. Man gibt eigene Punkte auf, eigene Inhalte auf im Sinne dieser Koalition. Und ich bin sehr gespannt, wie Sie dieses Land nächstes Jahr mit Frau von Angern regieren wollen, wenn es für diese Alleinregierung nicht reichen sollte. Das wäre der Untergang für Sachsen-Anhalt. Das möchten wir nicht. Das möchten sehr viele Bürger in diesem Land nicht.
0: Okay.
1: Wir möchten nach der Wahl endlich wieder das umsetzen, was wir vorher angekündigt haben. Und das möchten wir aus eigener Kraft machen.
0: Eine Nachfrage habe ich dazu. Ja. Wenn Sie jetzt solche Ergebnisse einfahren, 42, vielleicht sogar 43%, das weiß niemand. Das sind sehr viele Menschen in Sachsen-Anhalt, die darauf vertrauen, dass Sie mit Ihrer Stimme etwas bewegen. Wenn Sie jetzt aber ausschlagen die Möglichkeit, zum Beispiel durch einen anderen Koalitionspartner tatsächlich Ministerpräsident zu werden bei diesem Vorsprung, sind die dann nicht furchtbar enttäuscht, dass Sie das nicht machen?
1: Also was mir die Menschen aktuell mit auf den Weg geben, ist Folgendes. Bleibt euch treu. Verbiegt euch nicht, verkauft euch nicht so wie die anderen Parteien. Es ist doch kein Zufall, dass die CDU jetzt bei knapp über 20% steht, weil sie sich immer und immer wieder verkauft, weil jedes Mal nach der Wahl genau das Gegenteil von dem umgesetzt wird, was vor der Wahl angekündigt wurde. Und deswegen erwarten die Menschen endlich wieder einen klaren Kurs für dieses Land und deswegen sagen wir ganz klar, Alleinregierung hier in Sachsen.
2: Sie haben Herrn Schulze angesprochen, da will ich gleich weitergehen zu Ihnen. Herr Schulze, Ihre bisherige Koalition ist nach den Umfrageergebnissen aktuell, wäre die abgewählt. Für eine Mehrheit bräuchten Sie die SPD, Sie bräuchten die Grünen, und für eine Mehrheit bräuchten Sie auch die Linke. Mit der haben Sie aber eine Zusammenarbeit ausgeschlossen. Hören Sie damit auf, mit diesem Ausschluss?
3: Na, erstmal geht es ja darum, für uns alle jetzt die nächsten 12 Tage zu nutzen, um das Wahlergebnis, also bei uns zumindest, noch zu verbessern. Was mich sehr lassen Sie mich das mal auch herleiten, bitte. Was mich positiv stimmt, ist, dass selbst Sie haben ja auch darauf gezielt, dass die Umfragewerte für uns als CDU im Moment nicht so sind, wie wir sie gerne hätten. Aber die Frage trotzdem, wer soll der Ministerpräsident sein, sagt die Mehrheit der Menschen in Sachsen-Anhalt, dass sie mir das Vertrauen geben. Und das will ich auch gerne nutzen. Mir geht es aber um eins. Ich werde mich, habe ich es in der Vergangenheit nicht gemacht und werde es auch in der Zukunft nicht machen. Ich werde mich niemals von irgendjemandem abhängig machen. Ich habe Ideen für dieses Land.
2: Als hätten Sie deutlich bessere Umfragewerte.
3: Nein, die Umfragewerte haben wir ja gesehen und die müssen wir verbessern, definitiv. Das ist auch nicht unser Ziel, bei diesem Ergebnis am Ende einzufahren. Aber jetzt lassen wir doch bitte erstmal die Menschen hier in diesem Land wählen. Wir erleben doch, gerade wenn wir die Briefwahlergebnisse sehen, die Anträge, dass ein Rieseninteresse an dieser Wahl ist. Da haben jetzt 1500 Menschen bei der Umfrage ein Ergebnis abgegeben. Am Ende geht es darum, dass 1,7 Millionen Menschen hier wählen können. Und danach geht es darum, dass wir dieses Land hier am Laufen halten. Da müssen wir sehr, sehr schnell auch mal schauen, wie bauen wir einen Haushalt, sodass die Kommunen auch die Unterstützung finden. Wie kriegen wir die Herausforderungen, die Sachsen-Anhalt hat? Wir sind sofort danach das Vorsitzland in der Ministerpräsidentenkonferenz. Das können wir auch nutzen für unser Land. Und da habe ich wenig Interesse dran, irgendwelche Spielchen zu diskutieren oder sonst was, sondern mir geht es darum, dass dieses Land weiter vernünftig regiert wird.
0: Und eine Mehrheit brauchen Sie am Ende natürlich trotzdem.
3: Selbstverständlich, aber am Ende entscheiden ja die Menschen mit ihrer Wahl, wie die Mehrheit sich zusammensetzen könnte.
0: Wir wollen die anderen Spitzenkandidaten noch mit in die Runde hineinholen, aber mit der Bitte, aufgrund der fortgeschrittenen Zeit, wir sind leider schon über die Zeit, kurz und kompakt, tatsächlich in 2, 3 Sätzen, wie man aus diesem Dilemma, das momentan herrscht, keine Mehrheit hier, keine Mehrheit dort, herauskommt. Wir beginnen bei Herrn Schulze, bitte kurz.
4: Ja, ganz einfach. Ich habe das am Anfang der Sendung gesagt, einen politischen Wechsel wird es nur mit dem BSW geben. Absolute Mehrheit glaube ich nicht, dass die AfD das erreichen wird. Es wäre schade, wenn über 40% ihrer Wählerschaft dann wieder Opposition machen wird und genau diese Brandmauerparteien hier weiter regieren, die Sachsen-Anhalt in so ein Chaos geführt hat. Und deshalb sage ich mir, ich bin mir sicher, wir kommen mit in den Landtag. Wir werden die Politik hier in Sachsen-Anhalt verändern. Wir stehen bereit. Zeit und dafür steht auch mein Name.
2: Okay. Frau Tschibora-Seidlitz, wie würden Sie diese vertrackte Situation lösen?
5: Sachsen-Anhalt ist, das will ich voranstellen, kein Land im Chaos. Sachsen-Anhalt ist ein wunderbares Land und die Wählerinnen und Wähler unseres wunderbaren Landes haben jetzt noch 10 Tage Zeit, sich zu entscheiden, wer dieses Land regieren soll. Und wir werden alles dafür geben, dass es am Ende eine demokratische Mehrheit in diesem Landtag geben wird. Das wird ab dem 7.9., das will ich nicht verhehlen, ein hartes Stück Arbeit, das irgendwie so zu sortieren, dass daraus auch eine handlungsfähige Regierung wird. Ich bin aber sehr zuversichtlich, dass das gelingen kann.
0: Frau Hüskens, Ihr Ansatz, wie kann Sachsen-Anhalt regiert werden?
6: Die Freien Demokraten haben in den letzten 5 Jahren ja sehr deutlich gezeigt, dass wir gute Regierungspartner sind und dass wir gemeinsam mit unseren Partnern das Land voranbringen wollen. Das wollen wir in den kommenden 5 Jahren auch tun und stehen für, ich sag mal, Bündnisse in der Mitte zur Verfügung. Aber ganz rechts, ganz links ist etwas, was die Freien Demokraten ablehnen.
2: Herr Willingmann.
7: Dieses Land ist nicht so, wie es die Herren Siegmund und Thomas Schulz uns einreden wollen. Es sei im Chaos. Das ist einfach Unfug. Entscheidend ist ein stabiles Sachsen-Anhalt mit einer starken SPD. Und selbstverständlich hat sich dieses Land in den letzten Jahren deshalb gut entwickelt, weil wir immer Koalitionsregierungen hatten. Die Bundesrepublik übrigens auch in der ganz übergroßen Mehrheit. Da werden nämlich Interessen ausgeglichen. Und genau darum geht es in der Politik. Kompromisslosigkeit ist der Weg in ein autoritäres System. Das will hier niemand. Und jedenfalls die Mehrheit will es nicht. Und es muss völlig klar sein, dass wir aufhören, den Kompromiss als Schwäche zu erklären, sondern uns einfach darüber wieder im Klaren werden, dass hier Parteien des demokratischen Spektrums sind, die miteinander reden und miteinander regieren können. Wir Sozialdemokraten wollen das auch.
0: Frau von Angern, wir hatten gerade angesprochen, Ihnen kommt womöglich eine besondere Rolle zu bei diesen Mehrheitsverhältnissen, wenn das so bleibt, wie die Umfrage das hergibt. Also wie lösen Sie das Dilemma aus Ihrer Sicht?
8: Also ich will erst mal deutlich sagen, ich gebe Ihnen absolut recht, die aktuelle Regierung, wenn denn die Prognose so eintritt am Wahlabend, sie wird abgewählt sein. Aber die gute Nachricht ist doch, es gibt eine demokratische Mehrheit und da stehen wir in der Verantwortung, stehen wir auch gemeinsam in der Verantwortung. Und man kann das als despektierliche Brandmauerdebatte hinstellen oder man benennt es so, wie es ist. Menschen wollen von uns geschützt werden. Menschen mit Behinderungen, queere Menschen, selbstbewusste Frauen, Kinder und Jugendliche, die auch hier in Sachsen-Anhalt ein weltoffenes Sachsen-Anhalt für ihre Zukunft haben wollen. Wir haben als Linke in der Vergangenheit immer bewiesen, dass wir zum Wort stehen, dass wir als auf dem Boden des Grundgesetzes stehen. Das ist mir sehr wichtig, das nochmal deutlich zu sagen. Und ich stehe ganz persönlich bei all diesen Menschen, die unseren Schutz, die auch die Hoffnung in uns setzen, im Wort. Und das zählt auch für meine Partei.
2: Wir stehen im Wort, diese Sendung pünktlich zu beenden. Und das werden wir jetzt auch tun. Wir danken Ihnen sehr. In 11 Tagen wird in Sachsen-Anhalt gewählt. Dann werden wir sehen, wie die Menschen hier entscheiden und ob diese politische Spaltung überwunden werden kann. Wir sehen, diese Diskussion war mit Ihnen sehr lebendig. Und wir sehen auch in unserem Chat, gibt es mehr als 2000 Kommentare. Also das bewegt viele Menschen.
0: Und eine ausführliche Einordnung auch dessen, was heute alles hier angesprochen wurde, das finden Sie auf mdr.de beim Team Faktenbasis. Jetzt folgt MDR aktuell aus Leipzig. Wir sind doch leicht drüber. Der Kollege Hage Wangermann wird es mir hoffentlich verzeihen. Und direkt im Anschluss nach MDR aktuell dann auf mdr.de Ulenka Pilz mit MDR aktuell live der Analyse dieses Wahlabends. Es gibt jede Menge zu besprechen.
2: Danke, dass Sie dabei waren. Schönen Abend.
0: Tschüss.

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2: Guten Abend, meine Damen und Herren. Im Fall der versuchten Anschläge mit Kofferbomben hat der Bundesgerichtshof gegen einen dritten Verdächtigen Haftbefehl erlassen. Der 23-jährige Syrer war gestern in Konstanz festgenommen worden. Ihm werden Mitgliedschaft in einer terroristischen Vereinigung und versuchter Mord in einer Vielzahl von Fällen vorgeworfen. Er soll die beiden Hauptverdächtigen, die in Berlin und im Libanon in Haft sind, bei der Anschlagsplanung unterstützt haben.
3: Kiel, Konstanz, Karlsruhe. Als der Hubschrauber um 17.30 Uhr wieder vom Gelände des Bundesgerichtshofs startete, lag der Haftbefehl vor. Ist der Verhaftete in ein terroristisches Netz eingebunden?
4: Wir gehen davon aus, dass es sich um eine inländische terroristische Vereinigung handelt, die sich aus der Gruppierung der hier jetzt bekannten Personen zusammensetzt.
3: Kurz nach 14 Uhr war der beschuldigte 23-jährige Syrer Fadi S. dem Ermittlungsrichter

0: da beim BGH vorgeführt worden. Der Beschuldigte aber äußerte sich nicht zu den Vorwürfen. Auch sein herbeigeeilter Anwalt konnte zunächst gegen die Faktenlage wenig sagen. Bis in die Nachtstunden hatten Fahnder des BKA gestern das Zimmer des Beschuldigten in einem Konstanzer Studentenwohnheim durchsucht. Danach stand für sie fest, was sie dem Ermittlungsrichter vorlegten. Der Beschuldigte recherchierte im Vorfeld der Anschlagsversuche auf die Nahverkehrszüge mit seinem Computer zusammen mit dem inzwischen verhafteten Libanesen Yusuf Mohammed aus Kiel im Internet. Und zwar nach Anleitungen zum Bau von Bomben. Nach diesen Anleitungen wurden die Sprengbrandvorrichtungen zusammengebaut. Darüber hinaus soll der Verhaftete aus Konstanz seinen Mittätern bei der Flucht in den Libanon geholfen haben. Ob es zu weiteren Vorführungen in absehbarer Zeit hier in Karlsruhe kommen wird, dazu wollte sich die Bundesanwaltschaft und ihre Chefin heute nicht äußern. Aber man hat wohl weitere Verdächtige im Visier.
1: Innenminister Schäuble hat sich erneut für eine verstärkte Terrorabwehr in Deutschland ausgesprochen, etwa durch mehr Videoüberwachung. Mit der Bahn sei bereits vereinbart, mehr Kameras zu installieren, sagte er dem Magazin Focus. Justizministerin Zypris wandte sich in der hannoverschen Neuen Presse gegen eine flächendeckende Überwachung in den Innenstädten.
2: Das Sonderkommando im Einsatz gegen Terroristen, nur gespielt am Tag der offenen Tür im Innenministerium. Wie soll der Staat seine Bürger schützen? 200 Verfahren gegen Islamisten laufen derzeit in Deutschland. Die Behörden sind alarmiert, nicht erst seit den Attentatsversuchen, erklärt der Staatssekretär. Er will schnell handeln und vor allem die Videoüberwachung ausweiten.
3: Wir müssen Bahnhöfe stärker überwachen, wir müssen Bahnstationen besser überwachen und wir müssen vor allen Dingen auch noch länger speichern. Das werden die wichtigen Themen sein.
2: Mehr Videokameras also für mehr Sicherheit. In einer geplanten Antiterror-Datei sollen Informationen über Verdächtige gesammelt werden. Die linke Opposition glaubt nicht, dass man so Anschläge verhindern kann.
4: Die schnellen Fahndungserfolge, die ja beachtlich sind, beruhen weder auf der Videoüberwachung noch auf einer Volldatei noch auf der Kronzeugenregelung. Das muss man ja festhalten.
2: Wachsame Blicke vor dem Kanzleramt. Am Tag der offenen Tür sind die Kontrollen strenger als sonst. Hunderte Polizisten sind im Einsatz. Ihre Gewerkschaft kritisiert die diskutierten Antiterrormaßnahmen als ungenügend.
5: Immer die gleichen Diskussionen und an grundlegenden Veränderungen haben wir noch Folgendes. In der Polizei wird drastisch gekürzt. Wir haben zu tausenden Polizistenstellen weniger. Und von dort her haben sich hier die Rahmenbedingungen sogar verschlechtert.
6: Hinter den Kulissen wird gerungen um das richtige Sicherheitskonzept. Die Justizministerin ist gegen flächendeckende Videoüberwachung. Und auch wie eine Antiterror-Datei konkret aussehen könnte, ist in der Großen Koalition noch umstritten. Konkrete Maßnahmen werden wohl frühestens bei der Innenministerkonferenz Anfang September beschlossen.
1: Einen Tag nach der EU-Einigung über die Beteiligung an der UN-Friedenstruppe hat Frankreich weitere Soldaten in den Libanon geschickt. Eine Einheit von 200 Pionieren traf heute im Hafen von Beirut ein. Der Konvoi brach von dort mit Lastwagen, Bulldozern und gepanzerten Fahrzeugen in den Süden des Landes auf. Die Truppe soll unter anderem zerstörte Straßen und Wege reparieren.
7: Trotz internationalen Drucks treibt Iran sein umstrittenes Atomprogramm voran. In der Nähe der Stadt Erak hat Präsident Ahmadinejad eine Anlage zur Herstellung von sogenanntem schweren Wasser eingeweiht. Das wird für den Betrieb von Schwerwasserreaktoren genutzt. Ein solcher Reaktor soll hier gebaut werden. Bei Schwerwasserreaktoren fällt als Abfallprodukt Plutonium an, das zum Bau von Atomwaffen verwendet werden kann.
1: Im Kongo hat sich die Lage nach den schweren Unruhen in der Hauptstadt Kinshasa stabilisiert. Die EU-Schutztruppe stuft die Situation dennoch weiter als gefährlich ein. Am Montag hatten sich Anhänger von Präsident Kabila und seines Herausforderers und Vizepräsidenten Bemba bewaffnete Kämpfe geliefert. Dabei war auch Bembas Residenz beschossen worden.
8: Die Residenz des Präsidentschaftskandidaten Bemba. Erst jetzt wird das Ausmaß der Zerstörung deutlich. Bislang war der Zugang verboten. Diesen Hubschrauber von Bemba hat die Leibgarde des amtierenden Präsidenten Kabila abgeschossen. Aus unserer Warte war das ein Attentat auf das Leben von Jean-Pierre Bemba. Denn die Leute von Joseph Kabila haben mit schwerem Geschütz, mit Granatwerfern gefeuert. Sie trachteten ihm nach dem Leben. Beide Kandidaten werden jetzt alles dran setzen müssen, um ihre politische Glaubwürdigkeit in den nächsten Wochen wiederherzustellen. Vor allem über die Anwesenheit der europäischen EUFOR-Truppen in Kinshasa ist die kongolesische Bevölkerung froh. Denn letztlich waren sie es, die sich zwischen die Konfliktparteien gestellt hatten. Wir wollen endlich Demokratie, rufen die Menschen. Die EUFOR-Soldaten gelten als Garanten eines wackeligen Friedens, der bis Ende Oktober bis zur Stichwahl halten muss. Nur so können jetzt alle Vorbereitungen für diese Wahlen getroffen werden. Sicherheitsverkehrungen in Kinshasa sind weiterhin streng. UNO-Patrouillen sichern alle strategisch wichtigen Orte in der Stadt, sowie das Büro und den Wohnsitz des Vizepräsidenten Bemba. Denn es ist klar, weitere Ausschreitungen würden den zweiten Wahlgang und somit den Weg zur Demokratie gefährden.
1: Der frühere CDU-Vorsitzende und Bundestagspräsident Rainer Barzel ist tot. Er starb im Alter von 82 Jahren. Bundespräsident Köhler würdigte Barzel als einen der prägenden Politiker der deutschen Nachkriegsgeschichte. Barzel war von Mitte der 60er bis in die frühen 70er Jahre Fraktionsvorsitzender der Union. 1972 scheiterte er mit dem Versuch, Bundeskanzler Brandt durch ein konstruktives Misstrauensvotum zu stürzen.
9: Das konstruktive Misstrauensvotum gegen Willy Brandt 1972 hätte der Höhepunkt im politischen Leben Rainer Barzels werden können. Aber es wurde zu seiner größten Niederlage. Zwei Stimmen verhinderten eine Kanzlerschaft des CDU-Politikers. Mindestens eine, weiß man heute, war von der Stasi gekauft. 10 Jahre zuvor, als jüngster Minister im Kabinett Konrad Adenauers, war er zuständig für gesamtdeutsche Fragen, die deutsche Einheit, seine Vision. Unter Kanzler Ludwig Erhard übernahm er den Vorsitz der Bundestagsfraktion und erwies sich dabei als Senkrechtstarter. 1971 wurde Barzel CDU-Vorsitzender. Mit dem Scheitern des Misstrauensvotums und der verlorenen Bundestagswahl 1972 verließ ihn das politische Glück. Nur für kurze Zeit amtierte er Anfang der 80er Jahre, zwar noch als Bundestagspräsident. Als Rainer Barzel aber 1984 in Zusammenhang mit der Flick-Spendenaffäre ins Zwielicht geriet, musste er auch dieses Amt abgeben, behielt lediglich sein Mandat im Bundestag. 2 Jahre später entlastete ihn aber ein Untersuchungsausschuss. Zu seinem 80. Geburtstag gratulierten Altkanzler Helmut Schmidt und die heutige Kanzlerin Angela Merkel dem Vollblutpolitiker, dem dieses Amt zeitlebens verwehrt blieb.
1: Mit einem Festakt im Magdeburger Dom ist heute die Ausstellung Heiliges Römisches Reich Deutscher Nation eröffnet worden. Die Schau ist zwischen Berlin und Magdeburg aufgeteilt. Zu sehen sind bis zum 10. Dezember insgesamt mehr als 1100 Exponate aus 13 europäischen Ländern. In der Hauptstadt wird die Zeit zwischen etwa 1500 und 1806 abgebildet. Magdeburg zeigt die frühe Phase vom Jahr 962 an.
10: Otto der Große hat es einst begründet, das Heilige Römische Reich deutscher Nation, das zeitweise von Italien bis Dänemark reichte. Hier sein Kampfschwert. Mit dem Triumph über die Ungarn begann sein Aufstieg zum Kaiser. Jedes Exponat ein Original, jedes steht für ein Ereignis. In der Magdeburger Ausstellung wird die gesamte mittelalterliche Reichsgeschichte nachgezeichnet, bis zu Maximilian I.
11: Wir wollen mit dieser Ausstellung, die ganz einzigartige Kunstwerke und Geschichtszeugnisse zusammenführt, deutlich machen, auf welchem Fundament das heutige Europa aufbaut. Beispielsweise die föderative Struktur, die wir in Deutschland haben, aber auch dieser lockere Zusammenhalt der europäischen Staaten. Das ist eigentlich etwas, was in diesem Heiligen Römischen Reich angelegt ist.
10: Festgäste konnten die Kostbarkeiten heute schon einmal bestaunen. 170 Museen wurden in den vergangenen 5 Jahren für das Projekt gewonnen und haben Leihgaben zur Verfügung gestellt. Den Codex Manesse zum Beispiel, die umfangreiche Sammlung von Minneliedern, ist zum ersten Mal seit 15 Jahren zu sehen. Sie enthält prachtvolle Darstellungen von Kaiser Karl IV., von Walter von der Vogelweide und von Tannhäuser. Aus Prag wurde die Goldene Bulle nach Magdeburg geschickt. Sie regelte einst die Machtverteilung im Reich. Die Ausstellung, eine Schatzkammer auf Zeit, die an 850 Jahre deutsche Vergangenheit erinnert und den Blick auf das alte Reich schärfen kann.
1: Der 1. FC Nürnberg hat die Tabellenführung in der Fußball-Bundesliga behauptet. Auswärts in München schaffte der Club am 3. Spieltag ein Remis.
12: Die Gäste aus Nürnberg nahmen erstmal den Kasten von Kiepa Kahn ins Visier. Es blieb beim Schreckschuss. Der Konter der Münchner durch Van Beuten, den Innenverteidiger mit Mittelstürmerqualitäten. Die Bayern vor 69.000 fällt überlegen. Salihamidzic mit der nächsten Möglichkeit für den Titelverteidiger, der heute als Neuzugang den holländischen Nationalspieler Marc van Bommel vom FC Barcelona bekannt gab. Sein Landsmann Roy Mackay hatte die dickste eine der sogenannten 100-prozentigen Chancen und schob am leeren Tor vorbei zu Beginn der zweiten Halbzeit. Roch Santa Cruz versuchte es aus der Distanz. Im Nachschuss der eingewechselte, formverbesserte Lukas Podolski. Beide scheiterten am besten Nürnberger, dem Torhüter Raphael Schäfer. Die Münchner hatten Chancen für drei Spiele. Die Nürnberger ertrotzten sich das Unentschieden. Auch nach dem dritten Spieltag, der Klub bleibt vor den Bayern.
13: Hannover 96s Trainer Peter Neururer stand nach zwei Niederlagen und Platz 18 schon vor dem Spiel gegen Aachen unter gewaltigem Erfolgsdruck. Doch schon nach 15 Minuten zeigte die in Gelb spielende Alemannia, dass sie kein Aufbaugegner sind. 0:1 Jan Schlaudraff, Aachens erstes Bundesligator nach 36 Jahren. Hannover trotzdem nicht geschockt, er spielte sich einige gute Chancen, wie diese durch Steiner kurz vor der Halbzeit. Die zweite Hälfte 2 Minuten alt und ein Konter der Aachener. Enke mit Standproblemen und Sascha Doom mit einem Schaulauf zum 0:2. Perfekt, auch im künstlerischen Ausdruck. Neururers Team ohne Hoffnung und Kraft, diesen Rückstand aufzuholen. Den Schlusspunkt unter eine großartige Vorstellung des Aufsteigers setzte der Kapitän Rainer Plasshenrich. 0:3, fast jeder Konter der Aachener im Ziel. Ein Debakel für Hannover 96, bei denen Peter Neururer vor unruhigen Tagen steht.
1: Die weiteren Ergebnisse: Leverkusen-Wolfsburg 1:1, Stuttgart-Dortmund 1:3, Mönchengladbach-Bielefeld 1:0, Bochum-Cottbus 0:1. Bereits gestern gewann Schalke gegen Bremen 2:0, morgen spielt Hamburg gegen Berlin und Mainz empfängt Frankfurt. Die Tabelle sieht so aus: 3 Mannschaften sind punktgleich an der Spitze, das bessere Torverhältnis hat Nürnberg. Auf den Plätzen 4 und 5 Mönchengladbach und Bremen, Berlin und Mainz können morgen punkten. Die zweite Hälfte beginnt mit Cottbus, auf den 3 letzten Plätzen Bielefeld, Bochum und Hannover.
14: WM-Silber für Marcel Hacker. Bei den Ruderweltmeisterschaften im englischen Eton verpasste der Frankfurter heute ganz knapp die Goldmedaille. Hacker hatte zur Hälfte des Rennens bereits mit 1,5 Bootslängen geführt, dann aber kam der Favorit aus Neuseeland immer stärker auf. Im Ziel hatte Mahe Drisdale 900 Sekunden Vorsprung auf den Deutschen. Nach dem Rennen kollabierte Hacker und verpasste die Siegerehrung, er erholte sich allerdings schnell wieder. Für 2 weitere Silbermedaillen sorgten der deutsche Vierer ohne Steuermann und der Frauendoppelzweier. Die Bilanz des ersten Finaltags: 3-mal Silber, 1-mal Bronze.
1: Und hier nun die Lottozahlen: 1, 4, 20, 24, 25, 39 und die Zusatzzahl 18. Die Superzahl 8, die Gewinnzahl im Spiel 77, 3, 8, 9, 0, 1, 2, 0. Die Gewinnzahl der Lotterie Super 6, 5, 9, 2, 4, 0, 7. Diese Angaben wie immer ohne Gewähr. Und nun die Wettervorhersage für morgen Sonntag, den 27. August.
15: Auch in den nächsten Tagen führen Tiefdruckgebiete die Regie bei unserem Wetter. Sie versorgen Deutschland weiterhin mit feuchter und kühler Luft. Am westlichen und östlichen Mittelmeer ist es dagegen unverändert sommerlich. Heute Nacht gibt es im Norden noch einzelne Gewitter, im Süden kräftige Schauer. In der Mitte ist es meist trocken, hier und dort bildet sich Nebel. Morgen bekommen wir wieder eine Mischung aus vielen Wolken und einigen sonnigen Abschnitten. Im Tagesverlauf entwickeln sich erneut teilweise kräftige Schauer, vor allem im Norden und Osten auch Gewitter. Der Wind wird mäßig, an der Küste und auf den Bergen frisch und kommt aus westlichen Richtungen. In Gewitternähe stürmische Böen. In der Nacht sinken die Temperaturen auf 16 bis 7 Grad. Morgen in Bayern nur 15 bis 18 Grad, im übrigen Land 18 bis 22 Grad. Die Aussichten: auch am Montag wieder Schauer, im Süden regnet es kräftig. In der Nacht zu Dienstag auf den Bergen im Süden Sturm, tagsüber weiterhin wechselhaft. Am Mittwoch wird es freundlicher und die Schauer seltener.

0: Housekeeping.
1: Ich bin auf der Königsallee in einem der umsatzstärksten Luxushotels Nordrhein-Westfalens. Das KÖ 59. 20 Millionen Euro Umsatz im vergangenen Jahr. Es gehört zur Kette der Dorint Hotels und die Suiten hier sind richtig teuer.
0: Heute darf ich das. Präsidentensuite. Kostet 4.500 Euro pro Nacht.
1: In Deutschland wurden noch nie so viele Nächte in Hotels gebucht wie im vergangenen Jahr. 496 Millionen Übernachtungen.
0: Alle reden von Wirtschaftskrise. Dabei sind die Übernachtungszahlen auf einem Rekordhoch. Wie passt das zusammen?
1: Ich frag mich,
0: wer kann das bezahlen?
1: Money, money, money. Ich reise durch Nordrhein-Westfalen und treffe diesmal Menschen, die viel Geld für teure Dinge ausgeben. Und die anderen, die mit Luxus ihr Geld verdienen.
2: Frau Blanken,
0: grüße Sie.
1: Dirk Iserloh ist Chef der Dorint Hotelkette mit 379 Millionen Euro Umsatz.
3: Die Natur kennt nur zwei Zustände, wachsen oder sterben.
1: Der Konsum von Luxusgütern steigt seit Jahren. Hier in Solingen entstehen die wohl teuersten Messer Deutschlands.
4: Bei den Unikaten zwischen 7.500 und 12.000 Euro.
1: Bei diesem Münsteraner Bauern kostet ein Stück Wagyu-Fleisch 527 Euro.
5: Man bekommt Ochsenschwanz bei mir, man bekommt Bäckchen, man bekommt Zunge, alles.
1: Und was leisten sich diese 10 Menschen aus NRW? Sie haben ganz unterschiedliche Einkommen.
6: Ich verdiene 1.632 Euro netto.
7: 544 Euro netto im Monat.
8: 1.800 netto.
9: 6.481 Euro und 16 Cent.
1: Auf der Königsallee in Düsseldorf steht das Luxushotel KÖ 59. Hier bin ich heute beim Housekeeping eingeteilt.
0: Okay. Geht's so?
10: Ja, sieht gut aus. Jetzt fehlt nur noch ein Namensschild.
0: Ein eigenes Namensschild.
1: Antonella ist Executive Housekeeping, also die Chefin hier.
0: Wie viele Leute sind unter ihren Fittichen, die hier alles schön machen?
10: In etwa so 50.
1: Heute 51.
0: Wir sind hier unterm Hotel. Das ist sowas wie der Maschinenraum fürs Luxushotel. Damit alles ordentlich oben läuft, muss hier ordentlich gearbeitet werden.
1: Es ist 8.30 Uhr und ich komme gerade noch rechtzeitig zur Dienstbesprechung.
10: Die Präsidentensuite dort auf Anreise, die 967. Und die benötigen Hundetreatment für ein großes Hund, Nackenrolle, Dinkelkissen, Lavendelkissen. Und das werde ich heute dann mit Anna machen. Sie ist unsere Praktikantin für heute.
0: Hallo. Danke, dass ihr mich aufnehmt.
10: Heute haben wir volles Haus. Wir haben ca. 25 VIP-Anreisen.
0: Wie viele Zimmer muss ich schaffen?
10: Zwischen 10 und 13 Zimmer am Tag.
0: In einer Schicht. Das war ganz schön sportlich.
10: Ja, manchmal schon, aber es ist machbar.
0: Okay, gut.
1: Ich will wissen, wer sind die Leute, die so ein Luxushotel am Laufen halten? Und werden die ordentlich bezahlt? Antonella hat in Italien auf einer Hotelschule gelernt, kommt in den 80ern nach Deutschland und fängt in Düsseldorf im Hilton an. 5 Sterne kann sie.
0: Okay, das ist jetzt hier ein Aufzug, den kriegt kein Gast jemals zu sehen.
10: Nein.
0: Damit ihr die anderen Gäste nicht stört oder damit ihr schön Vorrang immer habt?
10: Und ja, beides ein bisschen.
1: Die Präsidentensuite hat heute einen neuen Gast. Eine Dame mit Hund.
0: Was haben wir denn?
10: Das ist ein Großhund, ein Golden Retriever.
0: Also kein Mopskissen, wir brauchen das Große.
10: Genau.
0: Okay.
10: Dann legen wir hier in den Wagen rein.
0: Oh, das ist ja schon schwer. Ja, aber gemütlich.
10: Ja.
0: Das finde ich als Mensch schon gemütlich.
10: Ja. Leckerlis. Einmal mit Kokos.
0: Hundekekse.
10: Ja, und einmal mit Banane.
1: Bestückt mit Kissen und Keksen für den Hund, sowie Nackenkissen, Dinkelkissen, Lavendelkissen für den Menschen, geht's ab in die Präsidentensuite.
0: Housekeeping!
10: Willkommen in unserer Präsidentensuite, Anna.
0: Wer war hier schon alles?
10: Zum Beispiel, wir haben schon mal den Präsidenten aus China gehabt.
2: Xi Jinping.
10: Ja, wir haben Kylie Minogue war schon mal hier.
2: Wow.
10: Charine Davis für die jungen Leute. Ich kenne die nicht so gut, aber
2: ja,
10: die
2: aber
10: war
2: hast
10: auch
2: gehört,
10: hier.
2: Ja, ist ein Riesenstar.
10: Genau. Ja, genau. Robbie Williams. Müssen wir erst mal aufräumen, weil das ist noch nicht alles perfekt, wie man sieht.
2: So. Also für meine Verhältnisse ist das hier ziemlich perfekt. Was
10: Nein,
2: ist denn
10: noch
2: zu meckern?
10: Ach, guck mal, die Gardinen sind auf.

0: Dann nehmen wir erstmal alles runter.
1: Okay.
2: Antonellas Job ist es, zu kontrollieren, ob auch wirklich alles perfekt ist. Das bedeutet auch, ein fertiges Bett nochmal zu machen.
0: Dass wir dann abends aufgeschlafen.
1: Hundehaare!
0: Oh, Hundehaare! Nee, nee. Dann müssen wir neu beziehen.
1: Ach Quatsch. Aber die kommt, hat doch auch einen Hund.
0: Ja, trotzdem.
1: Nein.
0: Das ist nicht von seinem Hund.
1: Jetzt müssen wir es komplett normal beziehen. Aber dann will man doch es lieber nicht gesehen haben, oder? Oh Mann.
0: So, machst du schon mal abziehen? Ich hole schon mal neue Wäsche.
1: Das ist ein sauberes Bett.
0: Wo ist mein Schlüssel?
1: Ich halte es nicht aus. Wie soll ich denn 13 Zimmer in der Zeit schaffen, wenn dort so pingelig ist? So, wie macht man das? Ja, meine Kinder steigen da jetzt so rein.
0: Nein.
1: Nein.
0: Das machen wir nicht.
1: Okay. Aber da braucht man ja eigentlich 13 Stunden für ein Zimmer.
2: Ein Riesenunterschied zum Standardzimmer. Dieser Aufwand hier. Und die Blumen. Wie für einen Staatsgast.
1: Antonella, diese Suite, ne, die kostet 4.500 Euro die Nacht. Ja. Wo steht ihr da mit eurem Verdienst?
0: Ja, mit unserem Verdienst ist natürlich, kann man das jetzt nicht mit den 4.500 Euro nicht vergleichen, das ist klar. Also wenn man ganz neu anfängt, fängt man bei 2.200 Euro in etwas. Und wenn man ausgelernt mit der Führungsposition, liegt man bei über 4.000.
2: Eine Anfängerin wie ich verdient 2.250 Euro. Eine Fachkraft mit Führungsverantwortung bekommt 4.150 brutto. Der Tarifvertrag macht dabei keinen Unterschied, ob 3 Sterne oder Luxushotel. Allerdings können die Mitarbeiter hier ihr Gehalt selbst verhandeln.
1: Wissen wir, ob ein englischer oder ein deutsch sprechender Gast kommt?
0: Ich glaube, es ist ein Deutsch.
1: Dann machen wir die deutsche Seite.
0: Ja.
2: In dieser Suite bekommt nicht nur der Hund Leckerlis. Ein Obstkorb, an dem man eine Woche lang essen könnte. Und 2 Schubladen voll handgemachter Pralinen.
1: Das ist schon verrückt, ne? Ist eine andere Art von Leben hier.
0: Ja.
1: Was ist das Verrückteste, was du erlebt hast mit Gästen?
0: Wir hatten einen Gast und da hatte sich auch ganz viele Bonsais mitgebracht. Und da war eine oder die andere, da war nicht genügend Erde drin. Ja. Sie meinte, das musste ja noch gefüllt werden und sollte ich ja jemanden suchen. Also ich habe dann einen Bonsai-Werkstatt so gefunden sozusagen. Und wir sind dann mit dem Range Rover, mit dem Bonsai, dann zum Doktor gefahren.
1: Aber wenn dich mitten in der Nacht einer anruft, ne, und mit so einem verrückten Wunsch um die Ecke kommt, da muss man auch ganz schön tief atmen können. Oder was ist dein Geheimnis, da nicht zu sagen, nein, spinn nicht rum?
0: So muss man ruhig bleiben und einfach das Beste versuchen. Sofort Nein zu sagen, bringt nichts.
2: Das Luxushotel hat 243 Zimmer und 44 Suiten. 176 Hotelangestellte und Auszubildende kümmern sich um die Gäste. Das günstigste Zimmer kostet 249 Euro pro Nacht. Deutschlandweit die höchsten Zimmerpreise haben München, Berlin, Hamburg und Köln. 2024 betrug der Nettozimmerpreis in NRW im Schnitt 115 Euro. Wie viel sind diese 10 Menschen aus NRW bereit, für ein Hotelzimmer auszugeben?
3: Ja, ist immer so zwischen 150 und 200 Euro.
4: 70 Euro ist schon okay.
5: Ich habe auch schon mal ein Hotelzimmer 150 Euro für bezahlt. Ja, das würde ich dann als persönlichen Luxus bezeichnen.
6: Für eine Woche für ein Hotel 400, 500, 600 Euro ausgibt, ist man schon gut dabei. Ja. Aber mehr dürfte es bei mir dann auch nicht werden.
7: Wir reisen eigentlich immer mit Airbnb durch die Gegend. Schon deshalb, weil wir eigentlich immer 2 Schlafzimmer brauchen, weil ich angeblich schnarche.
8: Also nicht Hotel, sondern Camping im Freien, das macht den Kindern Spaß.
9: Es gibt auch Bayerischer Wald eine Pension für 18 Euro. Das war aber vor 3 Jahren mit Frühstück.
2: In Deutschland gab es noch nie so viele Hotelübernachtungen wie im vergangenen Jahr.
1: Und warum laufen gerade Luxushotels im Moment so besonders gut?
2: Die Antwort bekomme ich jetzt sicher vom Chef der Hotelkette, von Dirk Iserloh.
10: Frau Blanken.
2: Herr über 63 Hotels in Deutschland. 13 davon in Nordrhein-Westfalen.
10: ich war ja bei Ihnen im Haus in Düsseldorf, hab mit der Antonella geputzt.
11: Ah, ah.
10: Kennen Sie Antonella?
11: Ja, klar. Ich kenne sehr viele.
10: Das ist doch Wahnsinn, die haben doch 63 Hotels, da können Sie doch nicht...
11: Ich kenne nicht jeden. Aber okay. In Düsseldorf bin ich nun mal ehrlicherweise öfters,
10: ja,
11: als zum Beispiel in Garmisch-Partenkirchen.
10: Okay. Alle sprechen von der Wirtschaftskrise, aber Sie haben kein Zimmer mehr frei. Wie passt das zusammen?
11: Ja, heute. Das ist eine Momentaufnahme. Wir machen an der Köln Gewinn, das ist richtig. Mhm. Aber es reicht gerade aus, um einen Gewinn von ca. 2-2,5% zu gestalten.
10: Aber Prost darauf, dass das Luxussegment, ne, Sie mit Ihren Luxushotels ja anscheinend dieser Wirtschaftskrise irgendwie trotzt, oder?
11: Na ja, gut, wo ist das halt mit Luxusgütern? Die sind halt nicht elastisch von ihrer Preisgestaltung her. Wenn ich halt in ein gutes Hotel möchte, dann bezahle ich den Preis, der aufgerufen wird.
2: Wer sich früher Exklusivität leisten konnte, der hat offenbar auch in Krisenzeiten genug Geld dafür.
10: Ihre Dorin-Gruppe hat im letzten Jahr 370 Millionen Umsatz gemacht. Das ist doch mal eine Hausnummer, oder?
11: 379 Millionen Euro Umsatz ist eine Hausnummer. Aber wenn dann anschließend minus 3,8% rauskommt, dann hilft Ihnen der große Umsatz auch nicht viel. Also wir haben letztes Jahr noch Verlust gemacht und wir haben davor die Jahre Verluste gemacht. Und wenn ich Ihnen die Verluste der Corona-Phase addieren würde, dann würden wir jetzt gerne aufhören, ein weißes Taschentuch nehmen und ein bisschen reinheulen.
10: Aber wenn ein Scheich, ein Staatsoberhaupt, ein Superstar bei Ihnen die ganze Etage mit Präsidentensuite bucht, dann ist das doch ein super Deal. Dann müssen Sie doch alles wieder reinholen können.
11: Sie müssen halt im Verkauf so gut sein, dass Sie mal eine Suite für 4.000 Euro verkaufen. Dass Sie mal in der Lage sind, eine Etage zu verkaufen. Und das mitmischen mit den Zeiten, wo Sie kaum eine Belegung haben. Deswegen reden wir in der Hotellerie auch von der Durchschnittsbelegung. Mhm. Und es gibt halt Phasen, da haben Sie 20% Belegung. Es gibt andere Phasen, da haben Sie 100% Belegung. Sie sitzen hier bei einem Familienunternehmer, der für 63 Hotels zuständig ist. Und da mache ich mir schon in der Zukunft nicht Sorge um die Nachfrage, aber um die Kostenstrukturen.
2: 4.500 Mitarbeiter beschäftigt er. Diese Verantwortung hat er sich selbst erarbeitet. Er wächst in Düsseldorf auf, studiert BWL und beginnt seine Karriere bei der Sparkasse. Später wechselt er zu den Dorint Hotels und wird 2019 Vorsitzender des Aufsichtsrats. Er baut weiter aus.
10: Wie passt denn das jetzt alles dazu, dass Sie auf der anderen Seite aber sogar ein neues Haus aufmachen? Das ist ja wieder ein Investment, ein neues Risiko.
11: Schauen Sie die Natur, ja? Wir sitzen hier im Garten. Die Natur kennt nur zwei Zustände, wachsen oder sterben. Mhm. Ich habe mich für das Erste entschieden.
10: Okay.

0: Das dunkle Gold war bei uns in Europa schon im 17. Jahrhundert der absolute Renner, aber so extrem teuer, dass sich das nur wirklich reiche Adlige leisten konnten. Mittlerweile ist Schokolade die beliebteste Süßigkeit bei uns in Deutschland. Und gerechnet auf jeden Einzelnen von uns heißt das, jeder von uns isst jedes Jahr 95 Tafeln Schokolade. Seid ihr sicher? 95? Das Jahr hat doch nur 52 Wochen.
1: Der Weltmarktpreis für Kakao ist seit 2023 in der Spitze um 300% gestiegen.
0: Mit Schokolade? Jetzt wieder Luxus?
1: Wie sehen das die 10 aus NRW? Schokolade kaufen, auch wenn sie teurer ist, oder lieber Finger weg?
2: Ich gebe es zu, ich bin Schokoholiker, also ich esse halt gern Schokolade. Also so eine klassische Schokoladentafel war mal unter einem Euro und jetzt gehst du an die Kasse und willst nur den einen Artikel und bist dann schon bei 2 oder 2,50 Euro. Das ist schon Wahnsinn.
3: Ich bin jetzt umgestiegen auf Knoppers, sind zwar auch teurer geworden, aber im Angebot, sagen wir mal so vielleicht alle 6 bis 8 Wochen, kosten die 1,49 €. Da nehme ich gleich 6 Pakete mit.
4: Ich gebe so 20 Euro im Monat für Schokolade aus.
5: Also das, was wir uns ab und zu kaufen, ist Montcherie zum Beispiel, wenn es die im Sonderangebot gibt.
6: Für meinen Mann, der so eine Tafel Schokolade inhaliert quasi, ja, da würde ich dann auch nicht mehr wie 2 Euro für so eine Tafel ausgeben.
1: Industriegebiet Bochum-Wattenscheid. Da, wo man es nicht erwartet, liegt das Schokoladenwerk. Seit Jahrzehnten ein beliebter Treffpunkt für Schokoladenliebhaber.
7: Ich hätte gerne ein Stück von dieser Bruchschokolade.
8: Sehr gerne. Einfach auf dem Teller 2 Stückchen.
7: Ja, das reicht.

0: So, was darf es noch sein?
1: Dann hätte ich gerne noch eine heiße Schokolade.
2: Der 35-jährige Max Ruth führt das Geschäft in dritter Generation. Für den gelernten Konditor gibt es keinen schöneren Job.
3: Mein Großvater hat schon angefangen, als Konditor zu arbeiten mit einem ganz kleinen Café. Dann kam mein Vater und mein Onkel in der zweiten Generation. Die haben es etwas größer gemacht. Und für mich war ganz klar, das so zu übernehmen, weil es die Familientradition ist. Und Schokolade begleitet uns das ganze Leben lang.
2: Anfang 2025 musste Max Ruth seine Preise deutlich anheben. 100 Gramm Bruchschokolade kosten heute 40 Cent mehr als letztes Jahr. Und auch die Trinkschokolade ist 50 Cent teurer.
3: Das generelle Konsumverhalten der Kunden ist natürlich etwas getrübt. Bei mir im Laden merke ich es natürlich auch.
2: Kein Wunder, denn der Preis für Schokolade ist seit 2020 um 40% gestiegen. Für die beliebte Kumpelschokolade zahlen die Kunden mittlerweile 6,60 Euro. Und eigentlich müsste sie noch teurer sein.
3: In der Kalkulation macht es natürlich keinen Spaß. Aber am Ende zehren sowohl die Industrie als auch wir Fachverarbeiter alle vom selben Kakaomarkt. Und es bleibt keine andere Wahl, als die Preise zu erhöhen.
2: Aber die Kunden ziehen mit. Seine selbstgemachte Schokolade verkauft sich nach wie vor gut.
4: Die Schokolade ist total lecker. Von daher zahle ich da gerne auch ein bisschen mehr für.
5: Das wird nicht besser, es wird ja alles teurer. Aber es ändert jetzt hier an meinem Einkaufsverhalten nichts. Es schmeckt einfach und dann gibt man gerne mehr aus.
6: Schokolade gehört für mich ein Teil zum Luxusgut. Und ich glaube, das ist ganz normal, dass man da heutzutage einfach ein bisschen mehr Geld für ausgeben muss, wenn man vernünftige Schokolade haben möchte.
2: Ursache für die gestiegenen Schokoladenpreise ist der hohe Weltmarktpreis für Kakao, ausgelöst durch schlechte Ernten in den Anbaugebieten. Herzstück und Schatzkammer der Schokoladenfabrik ist das Rohstofflager. Hier lagern Waren im Wert von mehr als 100.000 Euro.
3: Das gerade ist unsere Rohschokolade, unsere Blockware, die für uns in Deutschland produziert wird nach unserer Rezeptur. Von unserem Rohstoffpartner. Dort kommen die Bohnen an, werden verarbeitet zur Kakaomasse und später zur feinen Schokolade nach der Rezeptur. Ja, und die werden hier wieder aufgeschmolzen. 2020 hat eine ganze Palette 3.500 Euro gekostet, 750 Kilo und kostet aktuell 10.400 Euro, wenn wir den kaufen, diese Palette.
2: Auch die Industrie reagiert auf solche Preisanstiege. Sie entwickelt zum Beispiel günstige Alternativen wie den Schokoersatz Choviva aus Trauben- und Sonnenblumenkernen. Kostet nur ein Viertel vom Kakaopreis und wird immer öfter als Ersatz genutzt. Für Max Ruth keine Lösung.
3: Es ist mit Sicherheit ein Alternativprodukt in der Industrie. Ja, gerade wenn es mit einem Keks oder anderen Gebäcken verbunden ist. Aber der Kunde, der richtige Schokolade haben möchte, der wird auch auf jeden Fall einen riesen Unterschied schmecken.
2: Hier sind alle Pralinen und die Schokolade handgemacht. 60 Mitarbeiter beschäftigt der Unternehmer. Heike arbeitet seit 40 Jahren hier.
7: Ich bin so ein Typ, wenn ich jetzt Lust auf was habe, dann gönne ich mir das auch mal. Ich sag mal, dann esse ich nicht jede Woche Schokolade, dann ist es dann halt alle 2 oder 3 Wochen.
2: 60% seines Umsatzes macht der Unternehmer mit Auftragsproduktionen. Für andere Hersteller, wie zum Beispiel Werbegeschenke für Bierproduzenten.
3: Aktuell schafft man es nur auf dem Markt zu überleben, wenn man sich eine gewisse Flexibilität vorbehält. Und das, da sage ich auch immer, das ist unsere Superkraft.
2: Seine Edel-Vollmilch-Schokolade hat 39% Kakaoanteil. Mehr als manche Schweizer Schokolade. Auf die hohe Qualität will er nicht verzichten. Aber mit Pralinen macht er mehr Gewinn.
3: Gerade gefüllte Artikel sind eine gute Alternative, weil man natürlich weniger Schokolade braucht.
2: So muss der Unternehmer seine Preise nicht weiter erhöhen. Die handgemachten Diamantpralinen kosten 9,90 Euro pro 100 Gramm und können so mit günstigeren Industriepralinen mithalten. Was ist Luxus? Luxus ist vielfältig. Was ich als Luxus empfinde, brauchen andere vielleicht gar nicht. Wie ist das bei den 10 Menschen aus NRW, die mit uns über ihr Geld sprechen? Was ist für sie Luxus?
8: Ja, Luxus ist für mich, wenn ich mal richtig schön essen gehe. Dass man nicht auf den Preis guckt.
9: Ich gehe total gerne sonntags morgens frühstücken. Und da ist so ein Budget von 15 bis 20 Euro tatsächlich drin.
10: Also als
0: Luxusprodukt, sagen wir mal, sind es Sachen wie Schuhe oder T-Shirts oder Hosen, die ich mir natürlich dann auch mal kaufe oder gönne, die dann auch Markenprodukte sein sollten. Und das sind Sachen, wo ich mich nicht limitieren möchte.
10: Das ist so ein bisschen meine Art von Luxus, weil ich shoppe unglaublich gerne in so Boutiquen oder auch in so, ja, in so kleinen Läden halt. Ich finde das einfach süß, ich finde, das hat mehr Charme. Und ich schätze die Produkte dann aber auch mehr, die ich da kaufe.
9: Olivenöl ist mittlerweile auch einfach unbezahlbar. So, das ist wirklich Luxus, wenn wir uns mal Olivenöl holen.
5: Ja, das ist tatsächlich so bei Kuchen. Also, dass ich zum Bäcker gehe und mir Kuchen kaufe, das ist ja, beinahe ausgeschlossen. Also da muss ich schon wirklich absolut mal einen ganz tollen Tag haben.
11: Für manche ist Luxus ja auch einfach, mehr Zeit zu haben. Mehr Zeit für die Familie, mehr Zeit für sich, mehr Zeit für ein Hobby. 3/4 aller Deutschen träumen davon, weniger zu arbeiten. Wie wäre es mit so einer 4-Tage-Woche? Aber die Frage ist dann, wer kann das bezahlen? Wer kann sich das leisten?
2: Bei diesem Möbelhaus in Essen ist die 4-Tage-Woche längst Alltag.
11: So, Clelian, wo kommt der jetzt hier noch hin? Der steht im Weg rum.
12: Den lässt du schön da stehen. Da lassen wir unsere Monteure ran.
11: Dürfen denn auch Monteure sagen, ich hätte gerne eine 4-Tage-Woche?
12: Bei uns darf es jeder. Vom Büro, Lager, ob in der Montage oder auch in der Auslieferung.
11: Aber eine 4-Tage-Woche muss man sich auch erstmal leisten können, ne?
12: Eine gute Organisation steckt dahinter.
11: Das muss ich mir angucken.
12: Das zeige ich dir.
2: Ich helfe heute dem Verkäufer Clelian von XXX Lutz. Hier gilt die 4-Tage-Woche für einen großen Teil der Mitarbeiter. 4 Tage Arbeit, 3 Tage frei. Auch für ihn. Das ist Luxus, aber funktioniert das wirklich? Oder bleibt Arbeit liegen?
12: Diesen Schrank da vorne möchte ich dir zeigen.
11: Welch?
12: Da, wo Öffne mich steht.
2: Und er ist direkt im Verkaufsgespräch.
12: Drauf. Hier von der rechten Seite.
11: Ja, ja, öffne mich.
12: Drück mal drauf, zack. Deine versteckte Vorratskammer.
11: Das ist ja wie so ein Panic Room.
12: Hier findet dich keiner.
11: Super! Oh, ihr habt ja auch guten Wein drin, ne? Ich bleib hier, also.
12: Dann wünsche ich dir viel Spaß da drin. Wir sehen uns später.
11: Was ist die teuerste Küche, die du jemals verkauft hast?
12: Boah, meine persönlich 70.000.
11: Aber das heißt, du kommst dann für 4 Tage, dann arbeitest du ja weniger als die, die 5 Tage kommen, stundenmäßig.
12: Kommt circa auf das Gleiche hinaus? Na, nur effizienter verpackt.
11: Aber das heißt ja dann auch, du hast mehr Druck in so einem Tag. Also für eine Kaffeepause und Plausch mit Kollegen ist da gar kein Platz mehr.
12: Quatsch nebenbei mit den Kollegen, das versuche ich wegzulassen. Desto mehr Zeit habe ich mit meiner Familie dann am Ende.
11: Na, also, wichtiger Aspekt, ne? Du musst ja für die Family dann da sein.
12: Das ist es halt, ne? Und das ist Lebensqualität meiner Meinung nach. Und die lasse ich mir auch nicht mehr so einfach nehmen.
11: Was kann ich denn Sinnvolles heute an deiner Seite tun?
12: Also du kannst mich auf jeden Fall unterstützen. Eine weibliche Person an meiner Seite in dem Küchenaspekt ist, glaube ich, prima. Du hast wahrscheinlich Erfahrung.
11: Kann ich dir bieten.
12: Dann brauche ich dich auf jeden Fall an meiner Seite.
11: Sehr gut.
12: Ja, auf geht's.
2: In der Politik heißt es, wir müssen mehr arbeiten. Gleichzeitig wollen viele Menschen aber lieber mehr Freizeit. Wie realistisch ist das?
11: Da brauchen 3 eine neue Küche.
12: Gerbeschi, grüße Sie.
13: Hallo,
12: hallo Gerbeschi.
11: Hallo. Hallo, Chef. Ich bin eigentlich im Fernsehen, aber heute darf ich mal Praktikantin spielen. Hallo.
2: Wie wirkt sich die 4-Tage-Woche auf so ein Verkaufsgespräch aus? 2 bis 3 Stunden dauert eine normale Beratung. Verkäufer Clelian will mir verraten, wie er es schafft, in 4 Tagen gleich viel zu verdienen wie vorher in 5.
11: Wäre das was für euch, so dunkel?
13: Was wir so vorab gesprochen hatten, war wirklich eher so weiß, aber vielleicht so Armaturen, mit, also so dunkle Elemente einzubringen.
12: Wir können die Akzente schwarz halten. Wenn wir die Spüle und den Wasserhahn auch in schwarz nehmen, haben wir immer so Anhaltspunkte in schwarz noch da drin, die super zu der Küche passen. Machen wir den Backofen auf.
11: Ach, natürlich. Jetzt noch die ganz wichtige Frage, ne? Wir fragen ja immer, wer kann das bezahlen? Wo ist denn Ihr Limit?
13: Wenn das noch realistisch ist, zwischen 10.000 und 12.000.
12: Das werden wir hinkriegen. Wir haben für jedes Budget was. So, dann würde ich sagen, starten wir mit der Planung. Setzen wir uns hin. Ihr braucht eine Kühlgefrierkombination mit 3 Gefrierfächern.
13: Richtig.
12: Im Backofen hochgebaut.
13: Also integriert,
12: genau.
13: Wenn es geht, ja.
2: Clelian ist in seinem Element. Ich lasse ihn mal allein und frage mich,
11: wie geht denn so eine 4-Tage-Woche für ein Unternehmen auf? Für

0: die Verkäufer einsetzen, wenn wir auch die Kunden da haben. Die Verkäufer kommen entspannter, ausgelassener in den Betrieb. Die können da, wo sie da sind, voll abrufbar für den Kunden, jederzeit Vollgas geben und ihre Leistung erbringen. Und somit rechnet sich das sehr, sehr wohl. Mhm. Wir haben zwar einen Invest, den wir tätigen, aber einen sehr lohnenden Invest auch für uns.
1: 3/4 der Deutschen wünschen sich eine 4-Tage-Woche, aber nur bei vollem Lohnausgleich. Was sagen unsere 10 aus Nordrhein-Westfalen?
2: Nee, also natürlich ein Tag länger frei ist immer schön, aber dafür auf ein bisschen was von seinem Gehalt zu verzichten, ist jetzt, also kommt für mich nicht in Frage, nein.
3: Wir leben in der Moderne und ich finde, es ist an der Zeit, dass jeder irgendwie gesundheitlich, arbeitlich einfach ein reguliertes und entspanntes und vor allen Dingen auch ein gesundes Leben leben kann.
4: Noch bin ich gesund, noch geht's mir gut. Noch arbeite ich Vollzeit.
5: Arbeitszeit sind 5 Tage. Ich arbeite 8 Stunden am Tag, 1 Stunde Pause, also 9 Stunden, 1 Stunde Pause davon. Und es finde ich vollkommen okay.
6: Persönlich würde ich jetzt eine 4-Tage-Woche aktuell nicht anstreben. Ich bin gesund, mein Job macht mir Spaß, alles andere passt auch.
7: Ich glaube tatsächlich, dass wenn wir alle 4 Tage arbeiten würden, wir mehr Motivation für die Arbeit hätten. Ich glaube, da sind die Leute auch eher bereit, eine 4-Tage-Woche und dafür aber mehr Leistung zu bringen.
8: Ah, hier ist er. Hey, Claudia.
9: Hi.
8: Du hast Pause, das heißt, du hast einen Abschluss gemacht, sonst hättest du dich hier nicht hingesetzt.
9: Ja, tatsächlich echt? Schon. Die Kunden waren mega zufrieden. Hat auch für 11.700 Euro die Küche gekauft.
8: So, also, und das heißt jetzt, du rechnest doch bestimmt immer die Provision. Welche Provision haben wir beide heute zusammen? Gehst du da mit 500 raus oder gehst du da mit 1.000 raus?
9: Nein, nein, nein. Weit drunter, diese 500.
8: Okay, aber kannst du mit deiner Frau und deinem Sohn essen gehen?
9: Auf jeden Fall. Auch für einen Ausflug würde es reichen.
1: In Kledians Abteilung arbeitet nur die Hälfte 4 Tage. Also nur ein Teil nutzt das Angebot.
8: Und arbeitet ihr denn 4 oder 5 Tage Woche?
10: 5 Tage.
11: Auch 5.
8: Oh.
12: Wäre ein echt ein hartes Brot, weil das ist einfach viel zu viel Arbeit. Was angeht, nebenbei noch ein bisschen verkaufen. Und ich bin auch ein bisschen oldschool, ich mache das schon ein bisschen länger. Ich kenne das gar nicht anders als 5-Tage-Woche.
1: Aber Kledian verdient je nach Provision genauso viel oder sogar mehr als vorher und hat gleichzeitig mehr Zeit für die Familie.
8: Merkst du das bei deinen Freundinnen, dass das ein Luxus ist, den ihr genießen könnt, dass er nur 4 Tage arbeitet?
10: Ja, definitiv. Also meine Freundinnen beschweren sich immer, ne, dass sie den Partner zu selten sehen. Und das merkt man definitiv, ja.
1: Sicher gilt das nicht für alle Bereiche und Berufe. Aber für Familie Gerbischi funktioniert die kürzere Arbeitswoche.
13: Diese Zeit, die ich mit meiner Familie habe, kann man nicht mit Geld eintauschen. Und ich würde gerne noch weniger und noch effizienter arbeiten, um noch mehr Zeit mit meiner Familie zu verbringen. Weil das einfach qualitative Zeit ist.
8: Und? Wie schnippeln Sie so?
1: Das geht billig, aber auch richtig teuer. 2024 haben wir für Haushaltsgeräte 18,2 Milliarden Euro ausgegeben. Macht pro Person 222.
8: Übrigens, absoluter Spitzenwert der letzten Jahre.
1: Bei Kochmessern gibt es die günstigsten beim Discounter für gerade mal einen Zehner. Aber dann gibt's noch die, die weit mehr als 1.000 Euro kosten. Und es gibt Menschen, die sie kaufen.
8: Zugegeben, das sind ganz besondere. Und ich frage mich ehrlich, wer kann das bezahlen?
1: In dieser Schmiede entsteht echter Luxus. Markus ist Damastschmied und fertigt die wohl teuersten und schärfsten Messer Deutschlands.
14: Ich mag die Hitze, ich mag die für viele körperlich harte Arbeit und das Schaffensmoment eben.
1: 3 Tage lang schmiedet er an einer Klinge, damit die typischen Mosaike, Wellen und Ornamente aus 3 Sorten Stahl entstehen. Stefan Borchardt hat selbst Schmied gelernt. Er ist der Geschäftsführer der Luxusmarke Nesmuk.
15: Wenn wir limitierte Editionen machen, dann ist es oft so, dass wir im Bereich 2.000 Euro, da sprechen wir dann drüber. Und bei den Unikaten zwischen 7.500 und 12.000 Euro.
1: Das günstigste Messer kostet hier 380 Euro. Das teuerste?

0: 80.000.
1: Dann möchte ich Sie ganz herzlich offiziell zu unserer Werksführung begrüßen.
2: Ich mag Messer. Ich gucke mir das gerne an. Und meine Frau und meine Kinder haben mir jetzt diesen eben hier geschenkt.
3: Die haben ja sehr, sehr schöne Griffe. Wir waren mal im Sternelokal und da haben wir die auch gesehen. Und da habe ich gesagt, also so eins hätte ich gerne.
4: Das ist über das scharfe Messer hinaus eher so ein etwas, was man sich gönnt. Das ist ein Luxusobjekt, würde ich sagen.
0: Sowas zu verkaufen heißt auch, Begehrlichkeiten zu wecken für Dinge, die man eigentlich nicht braucht. Stefan Borchert weiß wie.
1: Gut, wollen wir runtergehen? Wollen wir uns ein bisschen dreckig machen? Das ist der Markus.
5: Hallo.
1: Wir arbeiten jetzt schon ein paar Jahre zusammen. Sie können sehr gerne Fotos machen, Filme drehen, kein Problem.
0: Seine Strategie? Die Kunden erleben hautnah mit, wie ein Damaszenermesser entsteht. Die Unikate haben Klingen aus über 20.000 Lagen Stahl, alles Handarbeit. Daran arbeiten 6 verschiedene Gewerke mehr als 50 Stunden. Der Preis? Mehr als 10.000 Euro.
1: Nur wenn man sehr teure Produkte verkauft, dass das ein Selbstläufer ist, um unternehmerisch erfolgreich zu sein, das ist absolut nicht der Fall. Du investierst dann eigentlich alles, was du verdienst, in den weiteren Ausbau. Das heißt, etwas, was dich sichert für schwierige Zeiten, ist da nicht vorhanden. Und das lässt dich sehr schnell straucheln, wenn deine Gaspreise auf einmal das Vierfache kosten.
0: Und die Konkurrenz ist groß. 145 Messer- und Scherenhersteller sitzen allein in Solingen. Betriebe, die Fachkräfte brauchen. Stefan Borchert braucht die, die Luxusklasse beherrschen und geht bei der Suche ungewöhnliche Wege. Rebecca ist eigentlich Goldschmiedin. Heute schleift sie Steakmesser.
6: Man hat einfach einen Riesenanspruch, weil es einfach so ein ästhetisches Produkt ist. Da kommt mir die Goldschmiedeausbildung auf jeden Fall zugute. Man hat da einfach mit Erbstücken zu tun und daher, ja, man blendet es aus. Man weiß es, man ist achtsam, aber man blendet es aus, weil ansonsten würde man auch einfach nur zu zittrige Hände haben, glaube ich.
0: Eine Etage höher entscheiden nun die Besucher, ob sie das Handwerk überzeugt hat.
7: Ob das nur zum Kochen ist.
8: Hier wird ja sowas Kleines alle. Kann man auch gut benutzen.
4: Das ist handgemacht, das ist ein schöner Gegenstand einfach, der einen lange begleitet. Das ist so, das ist so vielleicht die Denke auch, wenige Gegenstände, die sehr lange bei einem sind. Ja.
2: Ich wurde ein bisschen angesteckt von der Erzählung vorhin, dass man praktisch in ein sehr gutes Restaurant geht. Man bekommt das Besteck aufgelegt und dann holt man aber sein eigenes Messer raus und isst das Steak. Und würde dann in ein verblüfftes Auge vom Ober schauen. Und das will ich erleben.
9: Schönen guten Tag.
10: Guten Tag. Ich hätte ganz gerne 10 Scheiben Fleischwurst.
0: Wie häufig essen Sie Fleisch?
9: Außerdem am Wunsch.
10: Und dann hätte ich ganz gerne von der Salami.
0: 2024 hat im Schnitt jeder rund 53 Kilo Fleisch gegessen. Also ungefähr 1 Kilo pro Woche.
10: Dann würde ich gerne das Trüffel noch mit dabei.
9: Das ist Trüffelsalami.
10: Ja, da würde ich auch so 8 Scheiben von nehmen.
9: Ja.
10: Wir Deutschen, wir essen immer weniger Fleisch. Und ist die Frage, liegt das vielleicht auch am Preis? Denn in den letzten 5 Jahren ist der Preis für Fleisch um 30% gestiegen.
9: Haben Sie außerdem noch Wunsch?
10: Nee, das war's für mich. Ich habe aber noch eine Fachfrage an Sie. Haben Sie so abgespacede Sachen wie Tappen-Yaki vom Wagyu?
9: Nein, das ist schwierig zu verkaufen. Es gibt dafür Leute, die Liebhaber sind. Es ist halt immer so, wenn ich's habe, dann wollen Sie es nicht. Und wenn Sie es wollen, habe ich es nicht.
0: Metzgereien haben es schwer. Neue Essgewohnheiten, Supermarktkonkurrenz und Fachkräftemangel setzen ihnen zu. In NRW gibt es nur noch halb so viele Betriebe wie vor 20 Jahren.
10: Wenn es hier im Fachladen schwierig ist, teures Fleisch unter die Leute zu bringen, wer zahlt denn dann bei uns in Nordrhein-Westfalen für das edelste Rind der Welt? Wagyu-Fleisch. Das kann schon mal 500 Euro pro Kilo kosten.
11: Wagyu? Nee, das hört sich für mich ein bisschen unanständig an. Keine Ahnung.
12: Bitte was? Wagyu? Nie gehört.
13: Das ist Fleisch, oder? Also ich esse super wenig Fleisch, einfach weil es mir zu teuer ist.
14: Ah, doch, das habe ich sogar schon einmal gegessen auf einer Dienstreise.

0: Entweder in China oder in Japan, ja.
1: Ein normales Ribeye, was ich mir ab und zu dann auch mal gönne irgendwo, reden wir von 400 Gramm, um die 50 Euro. Ein Wagyu-Rind wären wir bei 70, 80 Euro pro 400, 500 Gramm.
2: Ich gehe lieber zum Imbiss hier, halbe Hähnchen, da hole ich mir zwei, drei Stück und fertig.
3: Ich bin auf dem Weg zu dem letzten Stadtbauern in Münster. Und der hat sich spezialisiert auf sündhaft teures Wagyu-Fleisch.
4: Wie kann er das bezahlen? Für dieses Luxusprodukt hat sich der Landwirt voll ins Risiko gestürzt.
3: Da ist er schon, der Bauer in einem ganz ungewöhnlichen Bauernoutfit. Hi Dominik.
5: Ja, so ist es.
3: Hi.
5: Hallo.
3: Bist du immer so schick?
5: Nicht immer, aber da wir ja gleich noch auf den Markt wollen und ich noch ein bisschen was zu erledigen habe, habe ich mich schon mal fertig umgezogen, okay, damit es gleich zügig weitergehen kann.
3: Ja gut,
5: kann.
3: Dann helfe ich auch mal zügig, ne?
5: Auf ja, das ist so super.
3: Immer was zu tun, oder?
5: Immer.
3: Und was kriegen die jetzt? Heu und dieses Maiszeug da?
5: Heu, Maissilage und ab und zu auch Biertreber, liegt natürlich immer daran, ob gerade gebraut wurde oder nicht.
3: Was ist das?
5: Biertreber.
3: Was ist das?
5: Das ist das, was beim Bierbrauen hinterher übrig bleibt. Sie fressen am liebsten das Honigmalz.
3: Ihr seid ja Feinschmecker hier.
4: Dominik Rottmann übernimmt den Hof vor 7 Jahren von seinen Eltern. Damals noch ein klassischer Grundversorgerbetrieb. Für ihn hatte das keine Zukunft. Auf Reisen probiert er nun zum ersten Mal Wagyu. Und plötzlich ist seine Idee geboren, den Betrieb komplett umzustellen.
3: Dann kommt der Sohn von der Reise wieder, ne? Hat diese Rinder im Kopf, ja, und sagt, Mama, Papa, wir machen hier mal alles komplett anders. Wie ist das angekommen bei deinen Eltern?
5: Da gab es natürlich ziemliche Skepsis am Anfang, das kann man nicht anders sagen. Aber ich habe dann gesagt, okay, wir müssen mutig sein, wenn das weiterlaufen soll. Und das ist vielleicht eine Möglichkeit, um mit der Größe, die wir hier haben, auf dem Betrieb zukunftssicher in die nächste Generation zu gehen.
3: Also ihr wart zu klein?
5: Wir sind zu klein im Grunde genommen. Aufgrund der Stadtnähe, die wir hier haben, kann ich mich natürlich nicht ausdehnen. Und da musste ich mir halt etwas überlegen, wo ich sage, okay, ich spezialisiere mich auf eine quasi High-End-Nische.
3: Und? War es eine gute Idee?
5: War die beste.
3: Was sagt Papa?
5: Papa sagt jetzt mittlerweile, naja, lübt ja.
4: Damit der 400 Jahre alte Familienhof Zukunft hat, nimmt er einen Kredit über 500.000 Euro auf und steigt ins Wagyu-Zuchtgeschäft ein. 18 Tiere stehen auf seiner Weide nebenan.
3: Die stehen jetzt hier aber auch so ein bisschen Startaufstellung Formel 1.
5: Könnte man meinen, ne? Warten auf ihren Einsatz.
3: Ja.
5: Jetzt so, Bami, kommst mit? Und dann hoffe ich, dass wir uns hinterherlaufen.
3: Ja.
4: Die Anschaffungskosten der japanischen Rinder sind extrem hoch. Ein Bulle kostet bis zu 100.000 Euro, eine Kuh bis zu 45.000. 20 mal mehr als eine normale Zuchtkuh.
3: Und warum sind Wagyu-Rinder jetzt so teuer?
5: Nun, das liegt vor allen Dingen daran, dass man ja nur einen begrenzten Genpool hat, auf den man zurückgreifen kann bei der nicht-japanischen Population. Also in den 90er Jahren sind ca. 190, 200 Wagyus mal nach Kalifornien exportiert worden. Und der gesamte nicht-japanische Wagyu-Markt geht auf den Genpool dieser 190, 200 Tiere zurück.
3: Also sind die so besonders reinrassig, ja?
5: Die sind 100% reinrassige Vollblut-Wagyu-Rinder.
4: Bis Dominik mit seinen Rindern Geld verdient, vergehen 4 Jahre. So lange dauert es, bis sie schlachtreif sind. Das treibt den Preis im Hofladen beim Mitarbeiter Stefan hoch.
6: Wir liegen in einer Spannbreite von 30 Euro bei dem Hack fürs Kilo bis zu 345 beim Filet.
4: Wer zahlt solche Summen für ein Stück Fleisch?
7: Ich wollte was, wo eine Person, die zum ersten Mal damit arbeitet, gerne was machen kann. Ist dir sowas da?
6: Natürlich. Was ich da auch anbieten würde, ja, natürlich Filet.
7: Perfekt, machen wir das so, dann unbedingt davon 3 Stück.
4: Sami Ramsi ist Chirurg und kauft hier regelmäßig.
7: Bei Essen ist das ein Faktor, der mir wichtig ist, dass es einfach eine Sache ist, die man wirklich genießt. Und gerade in Gesellschaft ist das für mich keine Frage des Geldes. Es ist hier adäquat, es ist ja nicht so, dass mir darum geht, satt zu werden, sondern es ist

0: So, dass ich ein gewisses Geschmackserlebnis haben möchte.
1: 80 Euro für 3 Filets und noch ein Wunsch. Das Dry Age, der teuerste Cut im Laden. Stück 527 Euro.
0: Wenn man die Möglichkeit hat, an Dry Age ranzukommen, das lasse ich immer zurücklegen. Aber sowas hier wird es nur zum Geburtstagsanlass geben oder dann zu Weihnachten oder zu Ostertagen. Aber das ist was ganz Besonderes.
1: Wagyu-Fleisch ist zwar ein absolutes Luxus-Nischenprodukt, doch Dominik sucht und findet Wege, es jedem schmackhaft zu machen. Er schlachtet nur 1 bis 2 Mal im Jahr. Dafür verwendet er aber das gesamte Tier.
2: Man bekommt Ochsenschwanz bei mir, man bekommt Bäckchen, man bekommt Zunge, alles.
1: Und er ist mit seinem Wagyu-Fleisch einmal im Monat auf dem Grevener Genussmarkt.
3: Schieben.
1: Auf den Grill kommen Burger, Würste und Steaks. Und zwar immer zum Kennenlernpreis.
4: Das ist ja im Vergleich zusammen, wie mein Sohn sagen würde, Smashburger, den man sonst in irgendeinem Laden kauft, gar nicht so extrem teuer. Wie geht denn das? Weil eure Steaks im Vergleich zu anderen Steaks sind ja Welten.
2: Es liegt natürlich daran, dass das Hackfleisch ist. Und das hat natürlich auch Werbezwecke, das ist vollkommen klar. Das legt die Hemmungen ab, wenn man jetzt mit einem Burger anfängt und das Fleisch das erste Mal probieren möchte, eignet sich das immer ganz gut. Es geht nicht zu voll, sofort zu viel ins Geld.
1: Kommt Wagyu bei den Grevenern an?
4: Eine Wurst geteilt.
2: Eine Zeppe. Wurst geteilt, ja. So soll es sein.
4: Ja. Aber 6,50 Euro für eine Wurst ist ja jetzt auch nicht ohne, ne?
5: Nein. Dafür ist es auch ein besonderes Fleisch.
6: Man erachtet eben heute auf das Tierwohl.
2: Bitte schön.
4: Eine geteilte in einem Brötchen.
2: Ja.
4: Ging das hin? 6,50 Euro. Und was kann ich für Sie tun?
7: Zweimal Wagyu.
8: Zweimal Wagyu.
4: Ja. Und dann habe ich noch eine Frage, bevor Sie zweimal Wagyu. Wir bräuchten 2 Burger.
7: Haben Sie noch nie probiert?
9: Ich habe es schon mal probiert, aber also da fand ich es nicht so gut. Aber ich gebe dem Ganzen noch eine Chance.
8: Also Wagyu kriegt man nicht so häufig. Wagyu ist, man kann es zwar kaufen, aber nicht in jedem Metzgerladen haben.
4: Und wie oft können Sie sich sowas dann gönnen?
7: Ich denke, heute wird's gehen, morgen nicht mehr.
1: Ja. Dominik hat viel riskiert, aber mit seinem High-End-Produkt fährt er Erfolg ein.
4: Und wie ist so der Geschäftstag heute?
2: Ach, ich bin recht zufrieden. Es füllt sich langsam und die ersten Bestellungen kommen rein und das wird auf jeden Fall noch mehr werden gleich.
4: Dann ist auch ein guter Tag.
2: Es ist immer ein guter Tag.
4: Also wenn, ne, ich mal Fleisch esse, dann wäre das ein gutes. Also, das würde ich nicht bereuen. Ja, ja, auf jeden Fall. Luxus ist ja total individuell. Und auch, wofür man Geld übrig hat oder eben nicht. Und manche sagen eben, ein richtig gutes Stück Fleisch, von dem ich weiß, das Tier ist vorher auch noch ordentlich gehalten worden, das ist ein Luxus, den ich mir ab und zu mal gönne. Jeden Tag kann das kaum einer bezahlen, aber so ab und zu.
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16: Packen für den Sommerurlaub. Die 4-jährige Luisa hilft ihrem Vater noch schnell, das letzte Gepäck zu verstauen. Und auch Hund Teddy kann's kaum abwarten. Und dann geht's für die 4-köpfige Familie los, Richtung Polen, an die Ostsee. Doch kurz darauf die erste Pipi-Pause.
17: 12 mal bis 60 zählen. Dann haben wir eine Pause, okay?
16: Wer an den Raststätten von Tank und Rast stoppt, wird dafür zur Kasse gebeten. 1 Euro kostet der Toilettengang inzwischen hier beim Tochterunternehmen Sanifair. Zwar gibt es dafür einen Wertbon, für die Familie ist der Preis trotzdem ein Ärgernis.
3: Wir haben aber, glaube ich, mit 50 Cent angefangen. Jetzt sind wir bei 1 Euro.
16: Ein Millionenbusiness für Sunnyfair. Doch was bekommen Reisende für das Geld?
18: Ich erwarte davon, dass es sauber ist, dass ein ordentliches Unternehmen hinten dran steht, dass die Arbeitsbedingungen gut sind. Also ja, dass das alles Hand und Fuß hat für den Preis, den man da bezahlt.
16: Wir fragen uns, geht es hier immer so fair zu, wie es der Name suggeriert? Vor wenigen Wochen bekommen wir einen Hinweis von einer Reinigungskraft, der Fragen aufwirft. Wir nennen ihn Anton. Wir treffen ihn nach seiner 12-Stunden-Schicht, wie er erzählt, und fahren mit ihm, um ihn zu schützen, weit weg von seinem Arbeitsplatz. Anton kommt aus Bulgarien. Wir verständigen uns mit Hilfe einer Übersetzungs-App. Er berichtet, dass er seit mehr als einem Jahr Sunnyfair-Toiletten reinige. Jeden Tag, 12 Stunden an 7 Tagen die Woche. In mehr als einem Jahr habe er lediglich 8 Mal frei gehabt. Immer wieder habe er seine Vorgesetzten um zusätzliche freie Tage gebeten.
19: Wenn ich Sie anrufe und freundlich bitte, antworten Sie, sei geduldig und warte noch etwas ab. Das ist unmenschlich. Ich habe keine Kraft mehr.
16: Er habe Angst, auf der Straße zu landen, denn er wohne in der Unterkunft seines Arbeitgebers und brauche das Geld. Monatlich erhalte er ca. 1.500 Euro, erzählt er. Ein Stundenlohn von rund 5 Euro. Weit unter dem Mindestlohn für Gebäudereiniger von 15 Euro. Kann das sein?
20: Bei 3 durchsteigen.
16: Bochum vor wenigen Monaten. Eine von über 520 Sunnyfair-Anlagen wird feierlich eröffnet, mitten in der Innenstadt. Selbst der Oberbürgermeister ist gekommen. Der Geschäftsführer von Sunnyfair präsentiert stolz die neue Anlage und seine Expansionspläne.
21: Grundsätzlich sind wir ja nicht nur an der Autobahn, wir sind ja auch in Shoppingcentern, wir sind ja an Bahnhöfen, wir sind in U-Bahnen und jetzt werden wir auch das Thema Innenstädte auch bespielen.
22: Kriege ich auch das Versprechen, dass die Mitarbeiterinnen und Mitarbeiter fair bezahlt werden?
21: Ja, auf jeden Fall.
22: Die werden fair bezahlt bei Ihnen?
21: Ja, genau. Werden alle Tarifverträge, alles eingeholt, Mindestlohn, alles eingehalten.
16: Anton arbeitet nicht direkt für Sunnyfair, sondern laut Arbeitsvertrag für eine Firma mit Sitz in Bulgarien. Ein Subunternehmen, das für Raststättenpächter Sunnyfair-Toiletten reinigt. Auf seinem Vertrag steht, er sei freiberuflicher Mitarbeiter. Außerdem soll er sich in diese Firma eingekauft haben als Gesellschafter. Für umgerechnet 1 Euro. Er sei nicht der Einzige, sagt er. Knapp 30 weitere Personen kenne er persönlich. Sie sollen ebenfalls in Deutschland Sunnyfair-Toiletten reinigen. Wir wollen seine Aussagen überprüfen und legen uns auf die Lauer. An mehreren aufeinanderfolgenden Tagen dokumentieren wir, dass Anton tatsächlich jeden Tag 12 Stunden an der Raststätte arbeitet. Und nicht nur er. Tagelang halten wir immer wieder an diversen Autobahnraststätten. Wir können in mehreren Fällen nachweisen, dass bulgarische Reinigungskräfte an Sunnyfair-Anlagen 12 Stunden im Einsatz sind. Einige berichten ebenfalls, für einen Stundenlohn von rund 5 Euro zu arbeiten. Und für dieselbe Firma wie Anton. Wir zeigen dem Arbeitsrechtsexperten Florian Rödel den Vertrag von Anton. Seine Einschätzung? Der Vertrag ziele darauf ab, den Mindestlohn und das Arbeitszeitgesetz zu umgehen.
23: Es ist abhängige Beschäftigung. Und da wir es hier nicht mit einem Einzelfall zu tun haben, ist es ein Betrug in großem Stil, der eigentlich auch hohe Strafdrohungen auf sich ziehen müsste.
16: Harte Vorwürfe. Wir wollen uns die Firma, für die Anton arbeitet, genauer ansehen. Unternehmensunterlagen aus Bulgarien zeigen, neben Anton und seinen Bekannten sind derzeit 173 Gesellschafter registriert. Mit einem Anteil von 0,02% und einer Beteiligung von 1 Euro. Nur ein Name sticht heraus. Ein Mann hält rund 97% der Anteile. Herr B. Wir recherchieren wochenlang in Unternehmensdatenbanken, zeichnen die Spur von Herrn B. nach. Sein Name führt uns zu Svetoslav P., Kopf von Reinigungs- und Vermögensverwaltungsunternehmen mit Verbindung nach Bulgarien. Vor 11 Jahren bekamen Herr B. und Svetoslav P. eine Bewährungsstrafe. Auch damals ging es um Scheinselbstständigkeit und nicht abgeführte Sozialversicherungsbeiträge für Reinigungskräfte. Und zwar in Dutzenden Sunnyfair-Anlagen bundesweit. Svetoslav P. ist nicht nur im Geschäft mit Raststätten aufgefallen, sondern auch bei der Toilettenreinigung in Einkaufszentren. Er soll über mehrere Jahre mit der Firma Terra Cleaner bundesweit hunderte Personen in 228

0: 30 Toilettenanlagen in Einkaufszentren beschäftigt haben. Mit Arbeitszeiten von teilweise bis zu 16 Stunden und einem Stundenlohn zwischen 3 und 5 Euro. Das Tellergeld soll er einkassiert haben. Das wirft ihm die Staatsanwaltschaft vor. Gestern wurden Svetoslav P. und Mitangeklagte wegen Steuerhinterziehung, Sozialabgabenbetrugs sowie bandenmäßigem Menschenhandel zu Haftstrafen verurteilt. Das Landgericht Koblenz geht von einem Schaden von 10 Millionen Euro aus. Das Urteil ist noch nicht rechtskräftig. Die Strafe für Svetoslav P. blieb nur knapp unter der Forderung der Staatsanwaltschaft von 6 Jahren.
1: Für den Primärverantwortlichen hat die Kammer 5 Jahre und 6 Monate für Tat und Schuld angemessen gehalten.
0: Svetoslav P. und seine Verteidiger äußern sich uns gegenüber nicht. Sebastian Netzel wurde als Insolvenzverwalter für die Firma von Svetoslav P. bestellt. Er berichtet, dass viele Tonnen Münzgeld sichergestellt wurden.
2: Also wir reden da über Berge von Münzen. Also das ist so ein bisschen wie Dagobert Duck in seinem Schwimmbad. Da können sie reinhüpfen und schwimmen. Aber für mich als Insolvenzverwalter und nicht Strafrechtler ist es eine organisierte Struktur gewesen, die sich um den Mensch an sich nicht gekümmert hat. Das war eine Ware. Und diese Ware ist entsprechend eingesetzt worden zu Bedingungen, die indiskutabel sind.
0: Ähnlich schildert es Anton. Wochenlang bleiben wir mit ihm in Kontakt.
3: Sie haben keine Ahnung, was wir jeden Tag durchmachen und wie wir gedemütigt werden. Wir werden wie Tiere behandelt.
0: Anton erwähnt, früher habe er Toiletten in Einkaufszentren gereinigt. Kennt er Svetoslav P. und die anderen Personen, die verurteilt wurden? Wir wollen ihn erneut treffen. Gemeinsam mit einem Mitarbeiter der Organisation Arbeit und Leben, der als Berater gegen Arbeitsausbeutung und Menschenhandel tätig ist. Er will Anton helfen und spricht Bulgarisch. Anton bestätigt, dass er mehrere Jahre für Svetoslav P. gearbeitet habe. Über einen Vorarbeiter sei er danach zu der bulgarischen Firma und somit zu Sanifair gekommen. Dort sei es für ihn nicht besser geworden. Arbeitsrechtsexperte Florian Rödel sieht auch Sanifair in der Verantwortung. Er kritisiert,
4: dass diese Unternehmen erhebliche Gewinne zielen aus der Verletzung von deutschem Arbeitsrecht, damit aus der Ausbeutung von abhängig Beschäftigten und ökonomische Vorteile zielen aus den Straftaten Dritter. Und das ist unerhört.
0: Wir fragen nochmal bei Sanifair nach. Ein Interview will man uns nicht geben. Stattdessen erhalten wir ein schriftliches Statement von der Tank und Rast Pressestelle. Man nehme die Hinweise ernst, aber sie seien zu pauschal, um sie prüfen zu können. Die Franchise-Partner führten als selbstständige Unternehmer die Sanifair-Standorte in alleiniger Verantwortung, seien aber vertraglich zur Einhaltung gesetzlicher Standards verpflichtet. Man dulde keinerlei rechtswidriges Verhalten. Den Pächter der Raststätte, an der Anton arbeitet, können wir zu Antons Schutz nicht fragen. Der Arbeitsrechtler und SPD-Bundestagsabgeordnete Jan Dieren plädiert für eine sogenannte Nachunternehmerhaftung. Dies bedeutet, nicht nur der Subunternehmer, sondern der Auftraggeber, der Pächter und das Unternehmen an der Spitze sollen rechtlich haftbar werden. In diesem Fall Sanifair bzw. Tank und Rast.
5: Das ist ein Skandal, dass ein Unternehmen so sagt, auch ich wasche meine Hände in Unschuld. Deshalb glaube ich, wäre das wichtig, eine Nachunternehmerhaftung einzuführen, und zwar branchenunabhängig. Das macht solche Geschäftsmodelle deutlich weniger attraktiv.
0: Reisende wie Claudia und ihre Familie bekommen von den Arbeitsbedingungen kaum etwas mit. Anton hofft, dass er für die harte Arbeit irgendwann einen deutschen Vertrag zu fairen Konditionen bekommt.
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0: 2 Uhr mit Wolfgang Berger. Nach den Sturzfluten in Nepal und dem benachbarten Tibet steigt die Zahl der Opfer. Mittlerweile bestätigen die Behörden 160 Tote. Aus der Nachrichtenredaktion Christiane Rüther.
1: Es sind dramatische Bilder. Eine riesige Sturzflut schwemmt Häuser, Straßen und Brücken davon. Mehrere hundert Menschen werden noch vermisst, darunter viele Urlauber. Die Region im Norden Nepals ist ein bekanntes Trekkingziel und berühmt für ihre spektakulären Himalaya-Landschaften. Außerdem sollen sich dort zahlreiche Pilger aufgehalten haben, die auf dem Weg nach Tibet waren. Ob auch Deutsche unter den Vermissten oder Toten sind, ist derzeit unklar. Aus dem Auswärtigen Amt hieß es, das gesamte Ausmaß der Sturzflut sei aktuell schwer abzuschätzen, die Lage sehr unübersichtlich.
0: Ein juristischer Streit über die Gefahren sozialer Medien für Kinder und Jugendliche in den USA ist beigelegt. Der Facebook- und Instagram-Mutterkonzern Meta zahlt umgerechnet gut 14 Milliarden Euro an mehrere Bundesstaaten. Wie die kalifornische Generalstaatsanwaltschaft mitteilte, soll das Geld gezielt in Programme zur Prävention und Behandlung von psychischen Problemen bei Jugendlichen fließen. Außerdem hat sich Meta zu weitreichenden Änderungen zum Schutz von Minderjährigen verpflichtet, etwa Zeitlimits und Nachtsperren. 29 US-Bundesstaaten hatten dem Meta-Konzern vorgeworfen, seine Online-Netzwerke so zu gestalten, dass sie Minderjährige abhängig machen. Rund 1,5 Wochen vor der Landtagswahl in Sachsen-Anhalt ist die AfD weiterhin die mit Abstand stärkste Kraft. Das zeigt eine aktuelle Umfrage von Infratest DIMAP. Aus Magdeburg Jochen Müller.
2: Die AfD konnte noch einmal einen Prozentpunkt zulegen und kommt jetzt auf 42%. Für eine Alleinregierung würde das allerdings nicht reichen. Die CDU mit ihrem Spitzenkandidaten, Ministerpräsident Sven Schulze, hat dagegen 2 Prozentpunkte verloren und käme nur noch auf 22%. Mit diesem Ergebnis sei er nicht zufrieden, sagt Sven Schulze. Für eine Regierungsbildung würde er neben SPD und Grünen auch die Unterstützung der Linkspartei benötigen. Das könnte für die Union zu einer inneren Zerreißprobe werden.
0: 2 Beschäftigte am Frankfurter Flughafen sind an Malaria gestorben. Das Robert-Koch-Institut vermutet, dass sie sich durch eine Mücke infiziert haben, die im Frachtraum eines Flugzeuges nach Deutschland gelangt ist. Weitere 4 Mitarbeiter haben sich mit der sogenannten sehr seltenen Flughafen-Malaria angesteckt und sind in medizinischer Behandlung. Malaria ist nicht von Mensch zu Mensch übertragbar. Flughafenbeschäftigte sollen sich bei Symptomen sofort bei einem Arzt melden. Das waren die Nachrichten. Das Wetter in Deutschland. Nur im Westen Schauer, 18 bis 10 Grad. Tagsüber teils heiter, im Westen Schauer, 22 Grad an der Ostsee bis 34 Grad am Oberrhein. Am Freitag unbeständig, im Südosten länger freundlich. Das Ganze bei 20 bis 30 Grad. Es ist jetzt 2 Uhr.
3: Hallo Berlin und schönen guten Abend. In Neukölln ist eine Bombe aus dem Zweiten Weltkrieg gefunden worden. Deshalb wird da derzeit in größerem Umkreis evakuiert. Vanessa Materla ist für uns live vor Ort. Vanessa, wo genau und wen trifft's?
4: Ja, also hier, wo ich gerade stehe, auf der Thiemannstraße, da habe ich das Gefühl, dass es so langsam die allermeisten Menschen mitbekommen haben dürften, dass sie hier nicht mehr sein dürften. Ich stehe schon im 500 Meter großen Sperrkreis und wenn ich jetzt hier die Straße hochfahren würde, dann würde ich direkt auf den Neuköllner Schifffahrtsdamm kommen, dort, wo heute Morgen um 10.30 Uhr die Fliegerbombe aus dem Zweiten Weltkrieg gefunden wurde. Die liegt aktuell auf einem kleinen Beiboot. Von dort aus soll sie dann ans Ufer gebracht und dort entschärft werden. Dazu später gleich mehr. Aber davon sind erstmal 5.600 Haushalte betroffen, die hier alle raus müssen. Darunter sind Kitas, darunter ist eine Einrichtung für obdachlose Menschen, da ist auch ein Altenheim dabei, da ist ein Spielplatz, da ist auch ein Supermarkt. Das heißt, es müssen wirklich viele Menschen evakuiert werden. Und das ist gar nicht so einfach, hat man mir gesagt, denn zum Teil sind die Menschen auch mobilitätseingeschränkt. Die können hier in eine Schule kommen, nahegelegen, wo die THW dann auch Zelte aufgestellt haben, wo die Menschen erstmal Zeit bleiben können, bis sie wieder zurück in ihre Wohnungen dürfen. Ja, und einige Menschen wurden tatsächlich auch ganz schön von der Nachricht überrascht, dass sie hier gerade nicht in ihre Wohnungen dürfen. Mit denen habe ich vorhin mal gesprochen.